0: Mitten an einem russischen Badestrand. Luftalarm. Am helllichten Tag. Scheint hier erstmal keinen weiter zu stören. Warum dieses ganze Getue, wenn doch nichts zu sehen ist? Das ist nur Politik, um Menschen einzuschüchtern. Die terrorisieren die Leute damit. Doch mitten im russischen Urlaubsparadies schlagen in diesem Jahr immer wieder Drohnen ein. Sirenen heulen am Badestrand. Der sichere Urlaub, nur eine Illusion?
1: Sirenen?
0: Was ist gefährlich an Sirenen? Merken die Russinnen und Russen wirklich nicht, dass ihr Land Krieg führt und der jetzt auch direkt vor ihrer Haustür ankommt? Ich war eine Woche lang mit meinem Team an der russischen Schwarzmeerküste unterwegs. Das war wohl erst der Anfang. Novorossijsk, im Norden der Schwarzmeerküste. Vor allem im Sommer beliebt bei Touristen. Ein stürmischer Tag, ansonsten scheint alles ruhig zu sein. Doch dann, der Strand soll geräumt werden. Arthur ist Strandwächter. In dieser Saison besteht sein Job vor allem darin, die Badegäste dazu zu bringen, den Strand zu verlassen. Im Moment hat sich die Situation deutlich verschärft. So etwas gab es früher nicht. Vor 2 Jahren gab es keine solchen Evakuierungen. Es ist dieses Jahr härter. Ich glaube, das passiert nicht nur hier bei uns, sondern in ganz Russland. Ich opfere mich gewissermaßen auf, um alle zu evakuieren. Also ich bin darauf vorbereitet. Gott ist mit uns. Kein leichter Job. Einige wollen partout ihren Sonnenplatz am Meer nicht aufgeben und einfach am Strand sitzen bleiben. Doch die Gefahr ist durchaus real. Denn vor einigen Tagen hat es hier einen massiven Angriff der Ukraine gegeben. Auf den Hafen. Videos davon landen in den sozialen Netzwerken. Im Hafen ein Marinestützpunkt, aber auch ein zentraler Umschlagplatz für den Export von Öl und Getreide. Bei dem großen Angriff wurde nicht nur das Hafengelände getroffen, auch Wohnhäuser in der Nähe, wie das der Nachbarn von Natascha. Es war beängstigend. Früher haben wir das noch alles mit einem "Naja, da ist was geflogen, da ist was explodiert" abgetan, aber dieses Mal hat die ganze Stadt nicht geschlafen. Nataschas Familie lebt schon seit Jahrzehnten hier. Ihre Mutter erzählt, wie deutsche Bomben im Zweiten Weltkrieg in der Gegend eingeschlagen sind, wie sie rauschten und pfiffen und jetzt wieder. Wir dachten, der Krieg sei vorbei. Aber in jener Nacht haben wir uns dann erst mal gefragt, was da eigentlich los ist. So etwas hätte ich nie erwartet. Damit haben wir nie gerechnet, dass so etwas wieder passieren würde. Es gab so starke Explosionen. Aber ich habe nicht geschlafen. Mein Urenkel auch nicht, vor lauter Angst. Natascha zeigt, wo das zerstörte Haus der Nachbarn liegt. Da ist irgendetwas explodiert und runtergefallen gegen 4 Uhr morgens. Ich will, dass es endlich aufhört, aber das wird wohl nicht passieren. Das war wohl erst der Anfang. Wo genau die Explosion war, das schaue ich mir jetzt selbst an.
2: Hier hinter dem Zaun. Ist ein völlig zerstörtes Wohnhaus. Das ist wirklich komplett kaputt durch einen Drohnenanschlag. Aber laut Gesetzeslage hier in Russland dürfen wir das gerade nicht filmen und danach zeigen.
0: Videos von Angriffen und deren Folgen verbreiten, das ist in vielen Regionen eine Ordnungswidrigkeit. Das russische Staatsfernsehen allerdings zeigt trotzdem Szenen davon, vor allem dann, wenn sie ins Bild der Regierung passen, wenn russische Zivilisten von ukrainischen Angriffen betroffen sind. Dabei treffen Angriffe der Ukraine vor allem ins Mark der russischen Wirtschaft. Der Hafen von Novorossijsk ist Russlands wichtigster Umschlagplatz für den Außenhandel. Für Öl, Getreide und Containerfracht. Doch seit Tagen steht hier alles still. In Sichtweite vom Hafen in Novorossijsk. Ausgelassene Urlaubsstimmung. Militärische Eskalation, Angriffe, Krieg. Davon bekommt man in diesem Moment nichts mit. Die Leute wollen jetzt auch nicht darüber reden. Dieser Teil der Küste, der Kabardinka-Strand, ist für seinen Massentourismus bekannt, auch in diesem Sommer. Es ist eine großartige Saison, es sind viele Leute gekommen. Das Wetter war gerade nicht so gut, aber kein Problem. Das Wasser ist gerade ziemlich kalt, aber alles in allem läuft es gut. Dabei wäre die Saison an der Küste beinahe ausgefallen. Ende April. Angriffe der Ukraine treffen Ölterminals im Hafen von Tuapse. 5 Tage lang hat es gebrannt. Laut Schätzungen sind rund 100.000 Kubikmeter Erdölprodukte ausgelaufen. Giftiger Rauch und Ölregen überall in der Stadt und der Umgebung. Experten sagen, die größte Umweltkatastrophe in der Gegend seit mindestens 20 Jahren. Heute ist davon nichts mehr zu sehen. Es ist Hochsaison, Die Menschen wollen ihr Leben am Strand genießen. Wir machen Urlaub in unserer wunderschönen Stadt. Wir sind Einheimische und alles ist einfach perfekt. Wir freuen uns, euch begrüßen zu dürfen. Wir haben viel Spaß hier. Weiter nördlich an der Schwarzmeerküste ertönt die russische Hymne. Jeden Morgen hissen hier Kinder und Jugendliche die Fahne. Aus russischer Sicht haben sie das große Los gezogen. 3 Wochen im berühmtesten Feriencamp des Landes. Oljonok heißt es, also kleiner Adler. Der Direktor heißt mich im Camp willkommen. Der Sommer ist ein kleines Leben. Und in diesen 21 Tagen erlebt das Kind hier ein kleines Leben. Und von hier aus reißt es als ganz anderer Mensch ab. Es beginnt, an sich selbst zu glauben, an sein Land zu glauben und daran, dass es die Welt zum Besseren verändern kann. Nicht durch Gewalt, nicht durch Kriege, sondern durch friedliche und schöne Taten. Die meisten Jugendlichen haben an Talentwettbewerben teilgenommen, um dabei sein zu können. Andere haben einflussreiche Eltern. Sie lernen. Spielen, singen oder tanzen. Das Camp in diesen Zeiten abzusagen, kommt für die Leitung nicht in Frage. Nun, wir können die Umstände, in denen wir uns heute befinden, nicht außer Acht lassen. Wir werden von einer Kompanie der russischen Nationalgarde bewacht. Die Truppen sichern den Ort rund um die Uhr, unabhängig davon, ob etwas passiert oder nicht, denn... Oh! Jetzt ist gerade Luftalarm. Möglicherweise fliegt irgendwo ein Fluggerät vorbei. Der Schwimmunterricht muss abrupt enden. Wie groß die Gefahr ist, weiß jeder. Denn vor 10 Tagen schlug eine Drohne auf einem Strand ein. Nur 25 Kilometer Luftlinie vom Sommercamp entfernt. 7 Tote, darunter 4 Kinder. Wir fahren dorthin. Jetzt neue Badegäste. Kaum etwas erinnert noch an die Explosion.
1: Wir haben aber gerade mit Augenzeugen gesprochen und die haben erzählt, wie die Drohne hier eingeschlagen ist, dass es ein absolutes Blutbad war und dass sie die Kinder haben sterben sehen. Aber vor der Kamera will halt keiner darüber reden.
0: Russland behauptet, der ukrainische Angriff habe direkt auf die Menschen am Strand gezielt. Wir fahren weiter Richtung Süden, nach Sotschi. Ehemalige Stadt der Olympischen Spiele. Auf dem Weg zum Strand, wie fast überall an der Küste derzeit, lange Schlangen vor der Tankstelle. Hier gibt es gerade nur das billige Benzin. Immerhin, außer Diesel und Gas gibt es oft gar nichts. Als ich hergefahren bin, war das noch nicht so. Ich verstehe das irgendwie nicht. Was ist in den letzten Tagen passiert? Naja, es sind wenige Leute da. Und überhaupt entwickelt sich all das gerade nicht zu unseren Gunsten. Naja, ich muss zur Arbeit. Es ist schwierig, da hinzukommen, wenn es kein Benzin gibt. Deshalb habe ich mir jetzt früher freigenommen, um hier wer weiß wie viele Stunden zu warten. Da wir mit Diesel fahren, schaffen wir es bis an den Strand von Sotschi. Der Ort für russischen Luxusurlaub. Nicht viele Russinnen und Russen können es sich leisten, hier im Kurort Ferien zu machen. Und dieses Jahr sind deutlich weniger Touristen angereist. Aber nicht wegen der hohen Preise. Ich glaube, das liegt daran, dass es hier Drohnen und Explosionen gibt. Sonst gibt es keine anderen Gründe dafür. Denn die Sirene ertönt und die Leute werden vertrieben, man lässt sie nicht mehr an den Strand. Trotzdem wollen sich viele Badegäste ihr Strandvergnügen nicht nehmen lassen. Viele Alternativen gibt es für Russinnen und Russen derzeit nicht. Reisen ins westliche Ausland ist schwierig geworden und kostet viel. Ich verstehe, dass die Lage derzeit unruhig und instabil ist. Im Grunde genommen scheint es mir, dass es derzeit nirgendwo in Russland sicher ist. Vielleicht nur ganz tief im Wald, in der Taiga. Ich finde, die Situation ist alles andere als normal gerade, aber Kriege gab es schon immer und überall. Deshalb ist es wohl besser, keine Panik zu schüren. Es geht darum, im Hier und Jetzt zu leben und die Sonne zu genießen. Die Küstenbewohner können das nicht ganz so locker sehen. Hier haben sich die Angriffe intensiviert, direkt vor ihrer Haustür. Die Urlaubsgäste verbringen ja meist nur einige Tage hier. Kompliziert wird es dann erst wieder für die, die ein Flugticket haben. Der Luftraum für die Ferienflieger wird immer wieder gesperrt.
3: Dubrovnik kennt eigentlich jeder von den klassischen Urlaubsbildern. traumhafte Altstadt, blaues Meer. Nur wird auch das vielleicht bald zum Postkartenmotiv, viel zu viele Menschen. Die Stadt versucht deshalb etwas, woran andere Touristenhochburgen bisher scheitern. Weniger Kreuzfahrtschiffe, weniger Neubauten und mehr Platz für diejenigen, die tatsächlich dort leben. Doch damit macht sich der Bürgermeister auch mächtige Gegner.
4: Unterwegs in Dubrovnik mit Thea Batinic. Die 75-Jährige ist wohl das, was man ein echtes Urgestein der kroatischen Hafenstadt nennt.
5: Das ist das Haus, in dem ich geboren wurde. Dort lebe ich immer noch. Ich habe das zweite Stockwerk und die Hälfte des Dachbodens geerbt.
4: Seit Jahrzehnten erlebt sie aus nächster Nähe, wie sich der Tourismus in ihrer Heimatstadt verändert hat.
5: Schneller, billiger, weniger Zeit. Es muss immer mehr sein und das möglichst sofort. Mehr, mehr, mehr.
4: Die Touristenmassen seien wie ein Tsunami, sagt Thea. Jahr für Jahr kommen knapp 1,5 Millionen Besucherinnen und Besucher in die Adria-Stadt. UNESCO-Weltkulturerbe, von einer mächtigen Stadtmauer umgeben, Drehort der Erfolgsserie Game of Thrones. Eine der schönsten Städte Europas, Dubrovnik lebt vom Tourismus. Doch der Erfolg droht die Stadt zu ersticken. Im Rathaus sind wir mit Bürgermeister Mato Frankovic verabredet. Eigentlich wollten wir ihn draußen treffen, doch daraus wird nichts. Frankovic steht unter Polizeischutz, nicht das erste Mal. Seit seinem Amtsantritt 2017 hat er den Kurs der Stadt verändert und dem Massentourismus den Kampf angesagt. Das hat ihm Gegner eingebracht.
6: The things that I'm doing it.
7: Alles, was ich tue, tue ich für die Stadt. Und natürlich gibt es viele Menschen, denen das nicht gefällt. Manche von ihnen haben vermutlich geglaubt, dass ich durch Drohungen eingeschüchtert werde und einen Rückzieher mache, statt entschlossen Entscheidungen zu treffen.
4: Hinter den Einschüchterungsversuchen vermutet Mato Frankovic Immobilienspekulanten mit Verbindungen zur Mafia in Montenegro. Doch was ihm zu Hause Drohungen einbringt, zeichnet die Europäische Union aus. Dubrovnik ist European Green Pioneer of Smart Tourism 2026, Europas Vorreiterstadt für intelligenten und nachhaltigen Tourismus.
6: In the vicinity of the old city, we are removing 185.
7: Rund um die Altstadt wandeln wir 185 Grundstücke, die bislang als Bauland ausgewiesen waren, in Grünland um. Denn wir sind der Ansicht, dass Dubrovnik keine weiteren Wohnungen und keine weiteren Ferien- oder Touristenunterkünfte mehr braucht.
4: Was es für die Bewohner bedeutet, wenn immer mehr Wohnraum an Touristen vermietet wird, erzählt uns Thea Batinic am Beispiel ihres historischen Wohnhauses. Dort wurden Wohnungen in Airbnb-Unterkünfte verwandelt, gut zu erkennen an den Schlüsseltresoren am Eingang.
5: Eines Tages kam ich nach Hause und traf im Flur auf ein freundliches britisches Paar mit riesigen Koffern. Sie fragten mich, was ich hier mache. Ich antwortete, Verzeihung, aber ich wohne hier seit 75 Jahren.
4: Besonders sichtbar wird der Besucheransturm dann, wenn die riesigen Kreuzfahrtschiffe anlegen. Früher waren es bis zu 10 an einem Tag.
8: Wir haben jetzt festgelegt, dass vormittags maximal 4.000 und nachmittags ebenfalls maximal 4.000 Kreuzfahrtpassagiere in die Stadt dürfen. Also können nur ein oder zwei Kreuzfahrtschiffe vor Anker gehen.
4: Doch Begrenzungen alleine reichen nicht aus. Dubrovnik setzt zusätzlich auf digitale Besucherlenkung. Ziel ist es, die Menschenmassen in der Altstadt zu entzerren, erklärt uns Juliana Antic-Brautovic vom Amt für Kultur und Kulturerbe der Stadt.
9: Wenn sich alle Besucher gleichzeitig an einen Ort drängen, ist nichts gewonnen. Deshalb versuchen wir, die Touristen mit dem Dubrovnik-Pass über die Stadt zu verteilen.
4: Über eine App können Besucher in Echtzeit sehen, wo sich gerade besonders viele Menschen aufhalten. So sollen überfüllte Sehenswürdigkeiten entlastet werden.
9: Hier sehen die Besucher jetzt zum Beispiel, dass das Kulturhistorische Museum voll ist und sie warten müssten. Ab 17 Uhr ist weniger los. Und in der Zwischenzeit könnten sie das Seefahrtsmuseum besuchen.

0: Alle Maßnahmen zusammen sind Teil eines grundlegenden Kurswechsels in Dubrovnik. Nicht immer mehr Touristen, sondern eine lebenswerte Stadt für die Menschen, die hier wohnen.
1: Wenn man merkt, dass der Tourismus die Lebensqualität zerstört, dann muss man die Reißleine ziehen.
0: Die Einwohner setzen darauf, dass der Weg des Bürgermeisters ihre Stadt bewahrt. Denn Dubrovnik ist für Menschen wie Thea Batinic weit mehr als eine wertvolle Immobilie. An diesem Ort hängt ihr ganzes Leben.
2: Heimat bleibt Heimat. Sehr oft fragen mich die Leute, ob ich die Wohnung verkaufen möchte und bieten mir dafür enorm viel Geld. Doch selbst wenn mir jemand 1 Million Euro bieten würde, würde ich nicht verkaufen. Wenn sie für jemanden, der nie hier gelebt hat, 1 Million Euro wert ist, dann ist sie für mich mindestens 10-mal so viel wert.
0: Dubrovniks Balanceakt zwischen Tourismus und Lebensqualität. Ein Beispiel, das weit über die Mauern der Stadt hinausweist und zeigt, wie Europas Urlaubsziele künftig bestehen können.
3: Fast 600 Kilometer pro Stunde, weniger als 20 Meter Abstand. Und dann muss der Tankstutzen auch noch exakt treffen. Luftbetankung gehört zu den spektakulärsten Manövern der Luftwaffe. Ausgerechnet über Australien übt die Bundeswehr gemeinsam mit Streitkräften aus 20 weiteren Ländern nicht nur das Tanken, auch das Kämpfen. Mehr als 13.000 Kilometer von Deutschland entfernt. Nur warum eigentlich dort und worauf bereiten sich die Soldatinnen und Soldaten vor?
4: Ein Manöver der Superlative am anderen Ende der Welt. Und mittendrin die Bundeswehr.
5: Wenn ich bei einer F-35 Kratzer mache, sind das mehrere tausend Euro. Nur wegen der Farbe.
4: Deutsche Kampfjets in Australien.
6: Jeder ist sich bewusst, dass da oben ein Menschenleben drin sitzt, ein Familienvater.
4: Doch manchen macht das Angst.
7: Gefühlt ist es der Weg in den Dritten Weltkrieg. World War III.
4: Die Frage ist, warum Australien?
8: Was lernt die Bundeswehr hier 13.000 Kilometer von zu Hause entfernt, was sie in Deutschland nicht lernen können?
4: Mein Team und ich sind 2 Tage dabei. Bei der größten Luftwaffenübung im Indopazifik. Kein Boarding, keine Gangway. Nur schnell soll es gehen, haben sie uns gesagt. Um uns herum starten immer wieder Kampfjets. Das hier ist unser Flugzeug.
8: Damit werden wir jetzt einige Stunden in der Luft sein und immer wieder dann Kampfjets auftanken. Also wir machen es nicht, wir schauen dabei zu.
4: Ein Presseteam der Bundeswehr begleitet uns und andere Journalisten, denn dieser Einsatz hier ist echt. Teil der Luftwaffenübung mit dem Namen Pitch Black. Der Airbus wurde für das Militär umgebaut, Tankflugzeug und Truppentransporter in einem. Deutschland und 8 weitere Nationen betreiben die teure Flotte. Vom Tower das Signal, es kann losgehen. Auch wenn wir hier mit dem Militär unterwegs sind, eine Sache ist wie überall, die Sicherheitseinweisung. Im Cockpit deutsche Piloten. Mit mehr als 100.000 Litern Treibstoff in den Tanks heben wir ab. Von der Airbase in Brisbane ins Northern Territory. Fast 3.000 Kilometer entfernt liegt das Übungsgebiet. Wenig Menschen und ganz viel Platz. Auf dem Luftwaffenstützpunkt der australischen Air Force warten schon die deutschen Eurofighter. Wir dürfen gleich näher ran, aber die Zeit drängt.
9: Eine Stunde lang, bis dann die Piloten zur Maschine kommen und dann die Maschine übernehmen.
4: Bis dahin zeigt er uns die deutschen Kampfjets. Matthias ist Techniker, kennt hier jede Leitung, jedes Kabel, wie er sagt. Seit ein paar Tagen erst sind die Maschinen hier. In mehreren Etappen sind die Eurofighter nach Australien geflogen, mit Zwischenstopps in Ägypten und Malaysia. Jetzt heißt es kontrollieren, checken, prüfen. Vor und nach jedem Flug. Bremsleitungen, Reifendruck, undichte Stellen. Von ihrer Arbeit hängt das Leben der Piloten ab.
6: Jeder ist sich bewusst, dass da oben ein Menschenleben drin sitzt, ein Familienvater. Das haben wir immer natürlich im Hinterkopf, aber du machst hier deinen Job.
4: Hier bei den Jets läuft der Countdown. Genauso wie oben bei der deutschen Tankercrew, 10.000 Meter hoch über dem Outback. Im Cockpit gespannte Ruhe. Für Pilot Mitya ist es der erste Einsatz in Australien. Für ihn etwas Besonderes, erzählt er, auch weil so viele verschiedene Länder dabei sind. Zwar gäbe es beim Fliegen generell viele Standards und Vorschriften.
10: Aber nichtsdestotrotz, jede Nation hat dann immer noch ein bisschen seine eigene Technik, so nennen wir das in der Fliegerei. Und gerade um auch das eben abzustimmen, ist es wichtig, mit anderen Nationen zu trainieren. Und jetzt hier im australischen Luftraum nehmen natürlich andere Nationen teil, die ansonsten bei den Übungen beispielsweise in den USA oder in Europa nicht teilnehmen.
4: Und dann sind sie da. Maschinen aus Australien, Singapur und Südkorea sollen heute betankt werden. Für diesen sehr speziellen Job ist er extra ausgebildet worden. Kai leitet hier jeden einzelnen Tankvorgang. Sein Hightech-Arbeitsplatz mitten im Cockpit. Monitore und 3D-Brille. Das räumliche Sehen extrem wichtig, um die Abstände exakt einzuschätzen. Fehler sind gefährlich und teuer.
5: Wenn ich bei einer F-35 einen Kratzer mache, sind das mehrere tausend Euro. Nur wegen der Farbe.
8: Oh.
5: Ja. Nicht lustig. Und die rufen dann an.
4: Dann wird es ernst. Auf der linken Seite des Tankflugzeugs am Heck sammeln sich die Jets, immer in Vierergruppen. Einzeln ziehen sie unter die Maschine zum eigentlichen Tankvorgang. Über Funk gibt Kai den Piloten Anweisungen, steuert gleichzeitig den Tankausleger. Wenn alles klappt, geht es blitzschnell, bis zu 1100 Liter pro Minute von einem Flugzeug ins andere. Aber heute läuft es so gar nicht. Die Anspannung ist ihm anzumerken. Durchschnaufen, neuer Versuch. Der Ausleger und der Tankstutzen müssen perfekt zueinander finden. Leicht gesagt bei fast 600 km/h und nicht mal 20 Metern Abstand. Immer wieder müssen sie abbrechen. Es wird noch ein langer Tag werden. Weit weg von Deutschland in Australien findet das Manöver statt. Darwin, die größte Stadt im dünn besiedelten Norden. Wir treffen eine Gruppe, die sich entlang der Strandpromenade bemerkbar macht. Sie haben Angst, sagen sie, und protestieren gegen eine zunehmende Militarisierung.
11: Wir wissen nicht einmal, was hier passiert. Es fliegen Jets mit ohrenbetäubendem Lärm über unsere Köpfe hinweg, erschrecken Kinder, Haustiere und schaden auch Wildtieren. Es fühlt sich an, als würden wir den Weg ebnen für den Dritten Weltkrieg.
4: Nur ein paar Kilometer weiter. Hier auf dem Stützpunkt sehen sie das anders. 2500 Soldatinnen und Soldaten sind im Einsatz aus mehr als 20 Ländern. Die Feinde von früher sind heute Partner. Australier, Japaner, Deutsche. Mehr als 100 Flugzeuge haben sie hierher gebracht. Es ist das größte Luftwaffenmanöver im Indopazifik. Für die Teilnahme rechnet die Bundeswehr nach eigenen Angaben mit Kosten von mindestens 11,5 Millionen Euro. Aufwendig und teuer. Aber warum? Die Antwort lautet China, weil das Land aufrüstet und militärisch immer aggressiver auftritt. Für weltweite Handelsrouten eine potenzielle Gefahr, auch für Deutschland. Aber so direkt sagt das der Chef der deutschen Luftwaffe nicht bei seinem Besuch während des Manövers.
12: Die Botschaft, die wir damit senden, ist nicht gegen ein spezifisches Land gerichtet. Wir fliegen hier auch keine Taktiken gegen eine bestimmte Luftwaffe, sondern es ist eher das Gegenteil. Wir fliegen füreinander, mit anderen Partnern zusammen. Wir sind zwar getrennt durch viel Geografie, wir befinden uns ja auf der anderen Seite des Globus, wenn Sie so wollen, aber wir sind sehr stark verbunden durch gemeinsame Werte und durch unseren Glauben an die freie und regelbasierte Weltordnung.
4: Politik ist das eine, Training das andere.
8: So, jetzt können wir gleich einen Piloten treffen, der sich auf seinen Flug vorbereitet.
4: Jede Nation hat Zeitslots für den Start. In wenigen Minuten sind die deutschen Eurofighter dran. Die Anzüge schon bereit. Beim Anziehen kreisen die Gedanken schon um die Trainingsszenarios, erzählt mir ein Pilot mit dem Spitznamen Lift. Seinen echten Namen erfahren wir aus Sicherheitsgründen nicht.
13: Das heißt, wir fliegen vor allen Dingen 1-gegen-1-Missionen, um uns erstmal auch daran zu gewöhnen, wie es hier vor Ort, wie die Procedures sind, wie wir rausgehen, wie wir wieder reinkommen zum Flughafen. Da wir, wie gesagt, sehr viele Flugzeuge in der Luft sind, Und das steigern wir dann von der Komplexität, sodass wir dann irgendwann Missionen haben, wo dann tatsächlich 30 gegen 30 Flugzeuge in der Area fliegen.
4: Und schon muss er weiter.
13: Ihr könnt noch ein paar Meter mitgehen, aber ich muss dann auch los.
14: Ja, klar, klar, auf jeden Fall. Ja, bis später. Jetzt geht's für die Piloten zu den Jets.
15: Keine Zeit.
14: Okay, wir müssen los.
4: Mit ein paar Metern Abstand dürfen wir dabei bleiben. Für uns geht es fast zu schnell. Am Flugzeug die letzten Handgriffe. Dann wird die Maschine übergeben von Techniker Matthias an Pilot Lift. Und für uns gibt es Ansagen, wo wir besser nicht hinlaufen sollten. Alles startklar. Aber irgendetwas scheint noch nicht zu stimmen. Ein letzter Check. Was fehlt, ist die Freigabe des Towers.
16: Wir haben gerade gehört, 10 bis 15 Minuten stehen die Jets jetzt hier noch mit laufenden Triebwerken. Sie warten auf das Zeitfenster zum Start.
4: Der Lärm überschreitet jedes gesunde Maß. Meine Warn-App meldet mehr als 100 Dezibel. Dann das Startzeichen. Ein letzter Gruß, der Trainingsflug kann beginnen. Der Gestank von verbranntem Kerosin liegt in der Luft, während die Eurofighter zum Start rollen. In der Luft kämpfen sie fast wie in einem echten Krieg. Team Rot gegen Team Blau, gut gegen böse. Die Waffen sind dabei nur Attrappen. Elektronisch wird gemessen, wer getroffen wurde und wer nicht. In einigen Tagen kommen schwierige Nachtflüge dazu. Bei der deutschen Tankercrew noch immer volle Konzentration. Stunde um Stunde ziehen sie ihre Kreise über dem Übungsgebiet. Für Betankungsexperte Kai eine nicht enden wollende Geduldsprobe. Aber mittlerweile läuft es besser. Die ersten Jets aus Südkorea konnten betankt werden. Warum es manchmal nicht auf Anhieb klappt? Jet ist nicht gleich Jet. F-16, Eurofighter, F-35. Luftverwirbelungen und Turbulenzen immer ein bisschen anders. Und auch die Piloten haben unterschiedlich viel Erfahrung.
17: Man hat wirklich gesehen, dass sie Training gemacht haben. Das war heute echt ein Stück Arbeit. Das ist für mich eine Übung, weil es schwer ist, den zu kriegen. Und es ist für ihn eine Übung, damit er lernt, bei uns am Flugzeug zu hängen.
4: Bei den australischen F-35 geht es dann etwas schneller. Solche Jets fliegen bald auch bei der Luftwaffe. Bis alles nahtlos ineinander greift, braucht es Zeit. 3 lange Wochen fliegen und üben sie hier lautstark über den Köpfen der Menschen. Deswegen gibt es eine besondere Einlage, quasi als kleines Dankeschön, eine Flugshow am Strand von Darwin. Dutzende Maschinen präsentieren sich im Tiefflug, zeigen teilweise waghalsige Kunststücke. Zur Freude der Zuschauer. Auch wenn viele wissen, dass es einen ernsten Hintergrund hat.
18: Ja, es sind Kriegsmaschinen, aber nicht heute. Sie unterhalten uns und wir sollten es annehmen, dass sie das heute Abend für uns tun.
4: Gut 2 Jahre müssen sie bis zur nächsten Flugshow warten. Dann soll es wieder ein großes Luftwaffenmanöver im Norden Australiens geben. Und auch die Bundeswehr will wieder dabei sein.
3: Das waren die Weltbilder. 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
19: Guten Abend. Wenn Sie in den letzten Wochen oder Monaten mal irgendwo essen waren, dann haben Sie es bestimmt bemerkt, die Preise haben sich kaum verändert. Hier und da ist es sogar ein bisschen teurer geworden. Dabei wurde die Mehrwertsteuer in der Gastronomie Anfang des Jahres von 19% auf 7% gesenkt. Was ist da los? Das ist eins unserer Themen heute. Stagnation. Warum die Stimmung in der Gastronomie schlecht und die Preise weiter hoch sind. Standortvorteil, warum die Thüringer Biobauern von der Trockenheit in Süddeutschland profitieren. Und Luftfracht, warum wegen eines Tunnels Bäume gekappt und weggeflogen werden müssen. Tja, eine Pizza für 17 Euro, ein Schnitzel für 25, dazu ein Getränk für mindestens 5 Euro. Das sind heutzutage ganz normale Preise in der Gastronomie. Und schreckt viele davon ab,

0: mal wieder ganz gepflegt essen zu gehen. Dabei hatte die Bundesregierung Anfang des Jahres die Mehrwertsteuer von 19% auf 7% gesenkt in der Gastronomie, um eben den Betreibern und auch die Kunden zu entlasten. Doch offenbar ist der Effekt komplett verpufft. Aber warum?
1: Mittagszeit im Hotel und Gasthaus Thüringer Hof in Bad Frankenhausen. Es gibt Pasta mit regionalem Trüffel. Der Preis ist seit Monaten der gleiche und das, obwohl die Mehrwertsteuer von 19% auf 7% gesenkt wurde. Das sei in ganz Deutschland so, kritisiert die Gewerkschaft Nahrung Genuss Gaststätten. Laut eigener Erhebung wurden bundesweit nur 1% der Gerichte preisgünstiger.
2: Das politische Ziel, die Verbraucherinnen und Verbraucher zu entlasten, ist krachend gescheitert. Wir stellen fest, dass die Branche die Möglichkeit nicht genutzt hat, dieses Ziel auch umzusetzen.
1: Eine Preissenkung sei gar nicht möglich gewesen, rechnet der Inhaber im Thüringer Hof vor.
3: Wir haben das jetzt zum Beispiel nur an diesem Ort hier in Bad Frankenhausen, haben wir rund 5.000 Euro mehr zur Verfügung durch die Senkung der Mehrwertsteuer. Aber allein die Löhne haben einen Mehrpreis von 4.000 Euro und die restlichen 1.000 Euro reichen nicht mal aus, um die ganzen gestiegenen Kosten bei unseren Lieferanten mit auszugleichen.
1: Gemeint sind die Lohnsteigerungen der vergangenen Jahre. Trotzdem arbeiten die Hälfte aller Beschäftigten in der Gastronomie für kaum mehr als den Mindestlohn, sagt die Gewerkschaft. Und als ob das noch nicht reicht, plant der Gesetzgeber nun, die maximale Arbeitszeit am Tag von 10 auf 13 Stunden anzuheben. Das lehnt die Gewerkschaft ab. Gordon Keiling hingegen hält mehr Flexibilität für unabdingbar. Sonst werde es die Branche nicht mehr lange geben.
0: Und über die aktuelle Lage in der Thüringer Gastronomie sprechen möchte ich jetzt mit Marc Kühnelt, dem Präsidenten des Deutschen Hotellerie- und Gastronomieverbandes DEHOGA in Thüringen. Guten Abend, Herr Kühnelt.
4: Vielen Dank.
0: Sie sind selbst Gastwirt, führen ein Hotel mit Gastronomie. Rechnen Sie uns doch mal bitte vor, wo und wie viel die Kosten gestiegen sind, auch für Sie als Betreiber.
4: Ja, sind allein schon die Personalkosten sind im letzten Quartal um 6% gestiegen. Die waren Einkaufskosten auch noch mal rund 6%. Über die Energiekosten brauchen wir gar nicht sprechen. Und dazu kommt natürlich auch noch eine Kaufzurückhaltung. Die Bevölkerung hat natürlich genauso den Geldbeutel ein bisschen schmaler. Und Essen gehen ist mittlerweile Luxus geworden. Und wir betrachten diese Entwicklung mit Sorgen.
0: Jetzt haben wir gehört, der Mehrwertsteuersatz von 19% auf 7% gesenkt worden. Viel davon ist aber bei den Kunden bisher nicht angekommen. Ist das vielleicht auch ein Grund dafür, für diese Zurückhaltung, dass die Leute nicht mehr essen gehen?
4: Nein, das würde ich so nicht sagen. Die 7% haben es uns ermöglicht, die Preise größtenteils stabil zu halten. Und in der Auswertung, die die Kollegen von der NGG gemacht haben, ist es ja so, dass nur in 1% der Thüringer Betriebe die Preise gestiegen sind. In über 90% sind die Preise konstant geblieben. Und das ist, denke ich, ein großer Teil der Mehrwertsteuersenkung zu verdanken.
0: Also können wir schon mal froh sein, dass es nicht noch teurer geworden ist. Aber es gibt neue politische Vorstellungen, auch zum Beispiel was die Minijobs angeht oder was bestimmte Kriterien angeht, die eingehalten werden müssen in der Gastronomie. Ist das dann auch ein Problem für die Betriebe, dass da noch weniger sozusagen Handlungsspielraum herrscht?
4: Also wir hoffen auf die Anpassung des Arbeitszeitgesetzes auf die europäische Arbeitszeitnorm, sprich, dass wir auch mal längere Tage machen können. Wir sprechen nicht davon, dass unsere Mitarbeitenden, was unsere knappste Ressource ist, mehr arbeiten sollen. Also da widerspreche ich der Gewerkschaft ganz massiv.
0: Haben Sie überhaupt noch genug Mitarbeitende?
4: Ich habe in der Tat noch genug Mitarbeitende. Was ich nicht so viel habe, sind Gäste. Da könnten es durchaus ein paar mehr sein.
0: Sagt Marc Kühnelt vom DEHOGA Thüringen. Vielen Dank für Ihre Einschätzung.
4: Gerne.
0: Ja, und wir bleiben gewissermaßen noch beim Thema Essen, denn zur guten Thüringer Küche gehört oft auch ein Kartoffelprodukt. Ich denke da zum Beispiel an Pommes frites oder die allseits beliebten Thüringer Klöße, die natürlich am besten schmecken mit Kartoffeln aus biologischem Anbau. Wir haben einen Landwirtschaftsbetrieb in Thüringen gefunden, der sich darauf spezialisiert hat. Und wen haben wir dorthin geschickt? Natürlich unseren Kollegen Jens Roder, der heute selbst Kartoffeln gerodet hat.
5: Ich will mal ein bisschen neugierig sein, denn wenn dann gleich die Kartoffelerntemaschine hier kommt, da sieht man immer nur die Hälfte. Huch, hier ist schon die erste. Also so richtig tief liegen die eigentlich gar nicht.
6: Und was die Maschine hier bei Nottleben leistet, ist wirklich beeindruckend. Sie gräbt zwei Reihen gleichzeitig aus und macht daraus ein breites Kartoffelband. So können die Knollen schon ein wenig trocknen, damit später die Erde besser abfällt.
5: Für mich sind das ja wunderschöne Kartoffeln, also frisch aus dem Boden. Es sind aber Bio-Kartoffeln, Herr Fett. Kann man das irgendwie erkennen, dass es Bio ist?
7: Also jetzt in diesem Zustand würde ich sagen, kann man das nicht erkennen. Wir haben halt Dinge anders gemacht. Wir haben jetzt Unkräuter nicht mit Pflanzenschutzmitteln oder Herbiziden bekämpft, sondern haben eben gehackt und gestriegelt im Bestand. Aber im Endprodukt jetzt sichtbar kann man das nicht erkennen.
6: Und dann geht es hinauf auf die Maschine, die meinen Nachnamen trägt. Also nicht Jens, sondern Kartoffelroder. Insgesamt ein sehr wackeliger Arbeitsplatz, wie auf einem Schiff bei hohem Wellengang.
5: Man muss gute Augen haben, oder schaust du besonders?
8: Ich schaue vor allem drauf hier unten, dass ich das Gröbste an faulen Kartoffeln rausnehme, Mutterknollen. Weil das sollte auf jeden Fall gar keinen Fall mit in die Lagerung.
5: Was sind Mutterknollen?
8: Das sind die alten Knollen, die die kleineren produziert haben, die sie jetzt hier sehen.
5: Ja, ich verstehe.
6: Denn Mutterknollen sind oft bei der Ernte schon faulig. Und wenn sie dann zusammen mit den anderen Kartoffeln eingelagert werden, na bloß nicht.
5: Mutterkartoffel muss weg.
6: Und ich muss dann auch so langsam weg und mache mich deshalb vom Acker. Denn ich will mir ja noch den weiteren Weg der Kartoffeln ansehen. Die Sortiermaschine trennt die guten von den schlechten. Das heißt, angehackte oder gequetschte Kartoffeln werden als Schweinefutter aussortiert. Mit der Erntemenge ist Jürgen Fett nicht so richtig zufrieden. Der Sommer war zu trocken, die Kartoffeln dementsprechend klein. Trotzdem denkt er, dass er sie für einen guten Preis verkaufen kann.
7: Ich gehe davon aus, dass dieses Jahr wieder ein normales Jahr wird. Einfach weil im Süden die Trockenheit und die Hitze noch viel ausgeprägter war, sodass wir sicherlich Mengen Richtung Süddeutschland verkaufen können. Und deshalb sehen wir jetzt einfach zuversichtlich auf diese Vermarktungssituation.
6: Die meisten seiner Bio-Kartoffeln verkauft er sowieso nach Bayern oder Baden-Württemberg. In Thüringen findet er nicht genügend Abnehmer.
5: So, jetzt schließt sich der Kreis. Die Frau Dittmar ist bei mir und ich bin im Hofladen sozusagen. Frau Dittmar, mir ist aufgefallen, die sind noch so ein bisschen schmuddelig, die Kartoffeln, noch ein bisschen Dreck dran. Muss das so sein?
9: Das muss so sein, weil echt? Wenn man die Kartoffeln wäscht, halten sie nicht so lang und die schmecken auch nicht ganz so gut. Also okay. Das hält das ein bisschen zusammen, die Schale.
5: Fürs Einlagern?
9: Fürs Einlagern, dann wird es gut schalenfest.
5: Ja. Spontan würde ich sagen, heute Abend wird nichts eingelagert. Da gibt es frische Kartoffeln, ein bisschen Butter noch ran, ein bisschen Leberwurst vielleicht noch und das wird das perfekte Abendessen.
0: Klingt gut. Guten Appetit. Eigentlich sollte gestern Abend nur ein Baudezernent gewählt werden in Erfurt. Doch das Ganze endete mit einem Eklat, sodass Bündnis 90 Die Grünen jetzt den SPD-Landeschef Georg Mayer auffordern, Verantwortung zu übernehmen. Was ist da passiert, Paul-Andreas Feier?
10: Die Wahl eines neuen Baudezernenten hat im Stadtrat von Erfurt großen Streit ausgelöst. Gestern Abend hatte sich der von CDU-Oberbürgermeister Andreas Horn nominierte SPD-Politiker Philipp Wolf durchgesetzt. Wolfs Partei hatte aber den bisherigen Dezernenten Matthias Bärwolf von der Linken unterstützt. Weil Wolf möglicherweise mit Stimmen der AfD gewählt wurde, sind 4 SPD-Stadträte aus Protest aus ihrer Fraktion ausgetreten. Sie wollen eine neue SPD-Fraktion gründen. Die SPD-Landtagsfraktion will Demokratieprogramme für Toleranz, Weltoffenheit und Vielfalt gesetzlich verankern und finanziell absichern. Das wurde auf einer Klausur beschlossen. Mit ihrem Vorstoß sollen bestehende Demokratieprogramme auch vor einem möglichen Einfluss der AfD besser geschützt werden. Das sagte die innenpolitische Sprecherin der SPD-Landtagsfraktion Dorothee Marx.
11: Das soll gewährleisten, dass die Finanzierung und die Ressourcen, die solchen Initiativen zur Verfügung gestellt werden, dass die verstetigt werden. Also dass man eine Verlässlichkeit hat, nicht immer nur für 2, 3 Jahre, sondern vielleicht für 5. Das müssen wir im Rahmen des Gesetzgebungsverfahrens dann noch festlegen und dass da eben die Arbeit planbarer und verlässlicher wird.
10: Forscher der Universität Jena sind an einer internationalen Langzeitmission in der Arktis beteiligt. Wie die Uni mitteilte, untersuchen sie Algen und Bakterien im Nordpolarmeer. Diese sind Grundlage des Nahrungsnetzes im Meer und produzieren etwa die Hälfte des Sauerstoffs auf der Erde. Die Tara Polar Station ist inzwischen wie geplant eingefroren und driftet die nächsten Monate ungestört mit dem Eis. Denkmalschutzpreise in Erfurt verliehen. In der Kategorie Gruppenpreis gewann der Cyriac-Kreis der evangelischen Predigergemeinde Erfurt. Die Gruppe kümmert sich um die Cyriac-Kapelle, eine sogenannte Notkirche von 1950. Ausgezeichnet wurde auch das Freilichtmuseum Funkenburg.

0: Burg in Westpreußen. Der ASB-Kreisverband Sömmerda erhielt den Denkmalschutzpreis in der Kategorie Bodendenkmalpflegerische Vermittlung. Geehrt wurden auch Einzeldenkmale wie die ehemalige Dorfschule Buttlar.
1: Und jetzt wieder zum Deutschen Juristentag in Erfurt, der seit gestern auf der Messe stattfindet. Und dort beschäftigen sich Anwälte, Richter und Wissenschaftler auch mit dem Thema assistierter Suizid, auf Deutsch Beihilfe zur Selbsttötung. 2020 hat das Bundesverfassungsgericht entschieden, dass das nicht mehr strafbar ist. Ein Gesetz, das die Rahmenbedingungen regelt, gibt es aber bisher noch nicht. Aber das wäre sehr wichtig für Angehörige von Sterbewilligen, für Pflegende und Ärzte.
2: Rudolf Wolter ist Allgemein- und Palliativmediziner in seiner Hausarztpraxis in Dornburg-Camburg. Er ist einer von nur wenigen Ärzten deutschlandweit, die beim Sterbewunsch ihrer Patienten assistieren. Rudolf Wolter hat 18 Menschen in den Tod begleitet, in ihrem privaten Umfeld, umgeben von den nächsten Angehörigen. Dass das Bundesverfassungsgericht die ärztliche Beihilfe zum Suizid legalisiert hat, empfindet er als großen Fortschritt.
3: Vor allem, weil ich jetzt auch in der Erfahrung der Suizidassistenz sehe, was das für ein friedlicher Tod ist, wie erleichtert diese Menschen gehen und wie wenig belastend. Der Tod eines geliebten Angehörigen ist immer belastend und macht immer traurig. Aber wie viel weniger belastend das für eine Familie ist, als wenn jemand sich wild suizidiert, ja, sich vor einen Zug wirft oder sich aufhängt oder und das am besten ohne Vorwarnung.
2: 6 Jahre nach der Entscheidung des Bundesverfassungsgerichts fehlt aber immer noch ein Gesetz mit klaren Regeln. Deshalb ist der assistierte Suizid Thema auf dem Deutschen Juristentag. 2 Tage lang haben Richter, Anwälte, Ärzte darüber diskutiert, was der Gesetzgeber regeln soll, kann und muss.
4: Wie nämlich der Suizidwillige, der Sterbewillige geschützt werden kann vor unzulässigen Einflussnahmen, um seine Freiverantwortlichkeit zu gewährleisten. Und darum auch unter dem Stichwort prozedurales Schutzkonzept auch zu gewährleisten, dass er Ansprechpartner hat, dass man prüft, inwieweit fachärztlich er begutachtet werden soll, ob dieser Sterbewunsch freiwillig ist.
2: Und ob man für den Fall einer Demenzerkrankung vorher festlegen darf, dass man dann Sterbehilfe möchte. Was der Juristentag dazu sagt, interessiert nicht nur Rudolf Wolter. Denn für einige seiner Patienten sei der selbstbestimmte Abschied vom Leben die beste Entscheidung.
3: Wir haben unglaubliche Möglichkeiten in der Palliativmedizin, Symptomkontrolle zu machen und Leuten zu helfen. Aber es gibt Menschen, die sagen, bleib mir von der Pelle mit deiner Therapie. Ich will das nicht. Ich will nicht ein hilfloses Opfer, als hilfloses Opfer im Bett liegen, gewindelt werden und völlig von der Pflege abhängig sein. Bevor ich das habe, will ich lieber, das ist mit meiner Würde nicht vereinbar, bevor ich so bin, will ich lieber nicht mehr sein.
2: Natürlich werden die Empfehlungen des Juristentages nicht automatisch Gesetz, aber sie können die Gesetzgebung beschleunigen und Rechtssicherheit schaffen für Ärzte wie Rudolf Wolter und für Menschen, die selbst bestimmen wollen, wann ihr unheilbares Leiden endet.
1: Jetzt zu einem Gerichtsprozess in Erfurt, der auch dazu getaugt hätte, sich mal mit den Machenschaften der italienischen Mafia in Thüringen zu beschäftigen. Übrig geblieben ist dann aber nur ein Drogenprozess gegen einen Mann aus Italien, der mit Kokain gehandelt hatte. Und heute fiel das Urteil am Landgericht Erfurt. Der 31-jährige Angeklagte aus San Luca in Italien muss 7 Jahre und 9 Monate hinter Gitter. Ihm wird Drogenhandel mit Kokain, Marihuana und Crystal vorgeworfen, bei 6 Fällen auch im größeren Stil. Zudem zieht das Gericht mehr als 22.000 Euro aus den Drogengeschäften ein. Das Landgericht Erfurt verhandelte aber nur den Drogenhandel, seine Mitgliedschaft in der Mafia-Organisation 'Ndrangheta spielte keine Rolle. Ja, und darüber sprechen will ich jetzt mit Axel Hämmerling aus unserer Rechercheredaktion. Axel, du hast den Prozess verfolgt. Warum hat das Gericht da nicht ein bisschen tiefer gegraben und nur den kleinen Fisch an die Angel geholt, sprich den Drogendealer und nicht die Mafia-Mitgliedschaft an und für sich?
5: Na, weil es ganz einfacher ist für das Gericht. Drogensachen stehen unter höherer Strafe als zum Beispiel eine kriminelle Vereinigung. Und wenn man jetzt überlegt, das ist jetzt auch noch eine kriminelle Vereinigung aus dem Ausland, das heißt, wir müssen mit italienischen Behörden und etc. zusammenarbeiten, das ist mühsam, das ist schwierig. Und wie gesagt, es drohen keine höheren oder größenhöheren Strafen, aber dennoch sagen die Ermittler, es wäre halt wichtig gewesen, das halt justiziabel zu machen. Einfach zu sagen, die 'Ndrangheta ist

0: ist hier und sie ist hier aktiv.
1: Wie ist man überhaupt drauf gekommen, dass der Angeklagte und jetzt Verurteilte möglicherweise Mitglied einer Mafia-Vereinigung ist?
0: Das ist das Kuriose an dem ganzen Verfahren. Das war er selber. Er hat nämlich ganz freimütig darüber berichtet, dass er der Mafia angehört, dass er Mitglied ist und wie auch die Kokainwege funktionieren aus den holländischen Häfen, zum Beispiel über marokkanische Banden, die für die Drangheta die Container aus den Häfen rausholen, dafür 200.000 Euro kriegen. Was er nicht wusste, dieses Gespräch fand mit einem nicht offen ermittelnden Polizeibeamten statt. Also er dachte, er hat da einen potenziellen Abnehmer und hat mal richtig drauf getroschen, wie cool und wie wichtig er ist. Und das hat er natürlich dann schön in Vermerk gegossen. Und damit war das für die Staatsanwaltschaft klar, neben anderer Indizien und Hinweise, das muss ein Mitglied der Drangheta gewesen sein.
1: So, das wäre ja quasi der erste Mafia-Prozess hier im Osten Deutschlands gewesen. Ist er nun nicht geworden. Warum wäre es aber trotzdem wichtig, an diesem Thema dran zu bleiben und genau eben auch da mal in diese Materie tiefer einzusteigen?
0: Na, weil es ganz wichtig ist, wir wissen es, hier in Erfurt ist es ja ein offenes Geheimnis, ich gehe zur Mafia-Pizza essen. Ja, die Ermittler arbeiten meistens im Verdeckten, also gerade was jetzt im organisierten Kriminalitätsbereich angeht, da können sie keine großartige Öffentlichkeitsarbeit machen mit. Und wenn jetzt ein Gericht gesagt hätte, ja, wir erkennen hier eine Drangheta, die auch hier aktiv ist, die hier Kokain dealt, nicht nur Geldwäsche, sondern Kokain dealt, wäre es halt auch für die Öffentlichkeit viel einfacher, viel wichtiger gewesen, zu sagen, wir haben hier ein Problem und hier müssen wir mit umgehen und hier müssen wir darauf reagieren und das eben nicht nur eben den Ermittlern im Landeskriminalamt überlassen.
1: Vielen Dank für die Hintergründe, Axel Hämmerling von unserer MDR Thüringen Rechercheredaktion.
0: Gerne.
1: Nächstes Thema, Bahnreisende müssen ja oft Geduld mitbringen, das ist bekannt. Aber nicht immer sind es nur Verspätungen, die den Verkehr ausbremsen, sondern manchmal auch größere Baustellen, so wie aktuell im Brandleitetunnel im Thüringer Wald. Dort wird seit 2 Monaten gebaut, deshalb gibt es zwischen Zellamelis und Gräfenroda Schienenersatzverkehr mit Bussen. Wir wollten wissen, wie lange das noch geht und ob die Arbeiten wie geplant bis Mitte Oktober fertig sind.
2: Wir sind am Ortsrand von Gräfenroda und damit gut 10 Kilometer vom Tunneleingang entfernt. Der Hubschrauber, der hier im Dauereinsatz ist, hat trotzdem mit der Tunnelsperrung zu tun.
3: Wir entnehmen hier viele bruch- und sturzgefährdete Bäume, verschiedene Baumarten, Laubholz, Nadelholz, größtenteils Pappel und Birke. Diese forstwirtschaftliche Maßnahme muss durchgeführt werden zur Herstellung der Verkehrssicherheit an dieser Bahnstrecke. Sehr aufwendige Geschichte.
2: Ziel der Bahn ist es, möglichst viel zu erledigen, wenn zwischen Gräfenroda und Zellamelis keine Züge rollen. Und das auch außerhalb des Tunnels. Diese Baustelle am Bahnhof Oberhof ist ein weiteres Beispiel. Eine Lücke klafft im Gleisbett, ähnlich wie am Erfurter Hauptbahnhof. Hier entsteht ein neuer Tunnel für einen Bach, der meist nur zur Schneeschmelze im Frühjahr Wasser führt. Rund um den Tunneleingang sind die Arbeiten schon fertig. Hier wurden die steilen Wände gesichert. Wegen der Dunkelheit schlecht zu sehen. Die Schienen sind frisch geschliffen, alle Unebenheiten sind beseitigt. Nach vielen Wochen Arbeit gibt es auch neues Licht im Tunnel. Rund 300 Leuchten sind per Hand ausgetauscht worden. 6 Wochen hat das gedauert.
4: Die Tunnelsicherheitsbeleuchtung ist dafür da, um dann die Reisenden im Schadensfall sicher aus dem Tunnel zu geleiten. Und dafür haben wir jetzt hier die Tunnelsicherheitsbeleuchtung auf einen technisch aktuellen Stand gebracht mit LED-Technik.
2: Denn normalerweise ist es dunkel im Brandleitetunnel. Die Sicherheitsleuchten werden erst im Notfall angeschaltet, zum Beispiel wenn ein Zug stehen bleibt. Dieser Bautrupp ist auf dem Weg Richtung Feierabend, nachdem die letzten Notrufschalter angebracht worden sind. So gesehen sind im Tunnel die meisten Arbeiten erledigt.
5: Sieht sehr gut aus, die Arbeiten liegen im Plan und Stand heute gehen wir davon aus, dass wir auch pünktlich im Oktober dann wieder die Züge fahren lassen können.
2: Und das soll in gut 3 Wochen am Montag, den 12. Oktober passieren. Voraussetzung natürlich, auch die Arbeiten außerhalb des Tunnels werden rechtzeitig fertig. Die Spezialfirma aus der Schweiz wird noch bis Freitag kommende Woche im Einsatz sein. Mit ihren geschickten Baumkletterern und dem extrem schmalen Helikopter. Denn an den steilen Hängen rund um den Brandleitetunnel können Baumstämme nur weggeflogen und nicht weggefahren werden. Pro Tag kommen 500 bis 600 Flüge zusammen zwischen Bahnstrecke und Abladeplatz.
1: Ja, schon Wahnsinn, was Sicherheit so kostet. Für Sie kostenlos bzw. im Rundfunkbeitrag schon drin sind unsere Veranstaltungstipps fürs Wochenende. Die kommen gleich nach weiteren Nachrichten von Paul.
6: Die IHK Südthüringen hat ihre Mitgliedsunternehmen zum stärkeren Einsatz von KI aufgerufen. Mit der neuen Technologie könnten die

0: Betriebe Arbeitsabläufe beschleunigen und Kosten sparen. Das sagte der Kammerpräsident Thorsten Herrmann beim Jahresempfang in Suhl. Die Mitarbeiter sollten beim Einsatz von KI freien Lauf bekommen. Beim Thema Energiekosten fordert Herrmann, dass der Staat künftig die Netzentgelte übernehmen soll. 215 Rekruten haben am Kyffhäuser-Denkmal ihr Gelöbnis abgelegt. Es handelt sich um freiwillig Wehrdienstleistende und angehende Zeitsoldaten. Die Männer und Frauen sind in Bad Frankenhausen, Gotha, Gera und im sächsischen Marienberg stationiert. Zum Abschluss ihrer Grundausbildung gelobten die Rekruten, die freiheitlich-demokratische Grundordnung notfalls mit ihrem Leben zu verteidigen. Babynotarztfahrzeug für Südthüringen. Das SRH-Zentralklinikum Suhl hat das Einsatzfahrzeug offiziell in Dienst gestellt. Damit können Ärzte des Perinatalzentrums bei Notfällen schneller zu lebensbedrohlich erkrankten Neugeborenen und Säuglingen gelangen. Bisher mussten die Mediziner dafür Rettungswagen oder Privatfahrzeuge nutzen. Das Babynotarztfahrzeug kann direkt vom Klinikum oder bei Bereitschaft vom Wohnort des Arztes aus starten.
1: Ja, so ein Ausflug an den hohen Wattestausee ist ja vielleicht auch ein schöner Wochenendtipp. Oder vielleicht gehen Sie auch mal wieder ins Theater. Theresia Schuler hätte da ein paar Anregungen für Sie.
2: Ach, liebes Glück. Und oh, liebes Leid. Selten wurden sie herzergreifender erzählt als in Romeo und Julia. Auch im gleichnamigen Ballett von Sergei Prokofjew wird voll Inbrunst gekämpft, geschmachtet und gestorben. Aber mit Tiefgang. Psychologisch komplex, dunkel, soghaft, erzählen Musik und Choreografie. Von einer Liebe, die nur 5 Tage währte und doch die ganze Welt in ihren Bann zog. Romeo und Julia, ab Samstag im Theater Erfurt. Apropos tragisch. Nach der Apokalypse ist vor der Apokalypse. Die Welt liegt in Trümmern. Doch die Zukunft strahlt. Dank
3: Mythopia für eine bessere Zukunft.
2: Das Theater Gera verwandelt sich wieder in die letzte Bastion der Menschheit mit totalitärem Geschmäckle.
4: Ich verlasse das Staatsgebiet Mythopias nicht eigenmächtig.
2: Geras beliebte Theaterserie geht in eine neue Runde. Jetzt als Prequel, als Vorgeschichte. Wie konnte es dazu kommen, dass eine manipulative Partei ein verängstigtes Volk in ihren Griff bekommt? Ja, wie nur. Die Zuschauer können auch diesmal den Gang der Geschichte mitbestimmen, per App und vor Ort. Ab morgen 19.30 Uhr in Gera. Schluss jetzt mit Weltuntergang und Sommerschlussblues, hinein in die Herbstfreuden. Das Kloster Fessra lädt wieder zum Herbstfest, Freitag bis Sonntag. Da kann man erfahrenes Handwerk bestaunen, sich aufs Feinste verköstigen. Und die Klosteranlage drumherum ist auch einen Blick wert. Am Sonntag ist sogar Familientag mit Kinderprogramm und Familienticket. Immer 10 bis 18 Uhr. Zum Schluss ein bisschen Jazz. Das Caroline Weidt-Quartett ist zu Gast im Arnstädter Prinzenhofkeller. Eine strahlende Stimme, von Vollprofis umschmeichelt. Alles selbstgeschriebene Songs, Sonntag 19.30 Uhr in Arnstadt.
1: Tja, soweit unsere Tipps. Und zu guter Letzt schauen wir noch nach Helmsdorf, ein kleiner Ort im Eichsfeld, der zu Dingelstädt gehört. Dort wird schon seit längerer Zeit in der St. Peter- und Paul-Kirche ein besonderes Kunstwerk vorbereitet. Und die ganze Arbeit hat jetzt Früchte getragen. Und zwar im wahrsten Sinne des Wortes, denn schon zum 8. Mal wird hier ein Früchteteppich gelegt. Der ist 3x4 Meter groß und deshalb hat es auch über 100 Stunden gedauert, bis 10 Frauen die getrockneten Blüten, Kerne und Samen zu einem fertigen Motiv gelegt hatten. Der Teppich ist dem heiligen Franziskus gewidmet, der in diesem Jahr 800. Todestag hat und zeigt dessen Beziehung zum Eichsfeld. Noch bis zum 20. Oktober können Besucher sich den Früchteteppich anschauen, täglich von 9

0: Um 3 Uhr mit Juliette Groß. Polens Regierungschef Tusk hat die NATO-Staaten überraschend deutlich vor verstärkten russischen Angriffen an der Ostflanke gewarnt. Der Kreml wolle den Zusammenhalt der NATO schwächen, sagte der Premierminister. Aus Warschau, Paulina Milling.
1: Laut Geheimdiensten plane Russland auch hybride Drohnen- und Raketenangriffe gegen die Länder, die die Ukraine unterstützen, darunter Polen. Das erklärte Donald Tusk in seiner Rede vor dem polnischen Parlament. Es bestehe ein reales Risiko, dass auf das Territorium von einem oder mehreren NATO-Staaten an der Ostflanke Drohnen oder Geschosse eindringen könnten. Auch Zerstörungen seien nicht auszuschließen. Solche Angriffe würden von Russland als Zufall dargestellt, damit niemand in der NATO eine Reaktion erwäge, sagte der polnische Premierminister.
0: Kanadas Premierminister Carney hat das Angebot einer sogenannten assoziierten EU-Mitgliedschaft seines Landes begrüßt. Umfragen zeigten, dass eine große Mehrheit der Kanadier für engere Beziehungen mit der EU sei, so Carney in einer Rede vor dem Europaparlament. Kommissionspräsidentin von der Leyen hatte am Mittwoch dafür geworben, die Zusammenarbeit mit Kanada zu vertiefen, etwa bei der Entwicklung von KI oder bei der Rüstungsproduktion. In Frankfurt am Main ist ein weiterer Mensch an Malaria gestorben. Nach Angaben der Stadt wohnte er in der Nähe des Flughafens und hatte sich vermutlich durch eine Mücke infiziert, die mit einem Flugzeug nach Deutschland gekommen war. Einzelheiten von Katharina Wilhelm aus Frankfurt.
2: Sicher können wir natürlich noch nicht sein, das muss untersucht werden, das ist natürlich ganz wichtig. Momentan ist schon die Annahme, dass Mücken wahrscheinlich mitgereist sind, mit dem Gepäck zum Beispiel, mit der Fracht im Flugzeug, das könnte der Fall sein. Und dass diese Mücke dann eben tatsächlich diese Kilometer zurückgelegt hat, sind ja etwa 5 Kilometer vom Flughafen entfernt, das können diese Mücken tatsächlich zurücklegen und dass sie dann die Person dort gestochen hat. Trotzdem, wir wissen es natürlich noch nicht gesichert. Es wird noch einige Untersuchungen geben müssen, bis wir hoffentlich dann auch auf den Grund kommen dieser Malariaerkrankung.
0: Der französische Premierminister Le Cornu plant im kommenden Jahr Einsparungen in Höhe von 54 Milliarden Euro. Dabei solle die Steuerlast gleich bleiben, sagte der Premier in einem Interview mit einer französischen Tageszeitung. Ohne diesen Schritt würde das Defizit im nächsten Jahr auf über 6,5% des Bruttoinlandproduktes steigen. Die Regierung steht wegen der Lage an den Anleihemärkten und der Unzufriedenheit der Bevölkerung über die steigenden Lebenshaltungskosten unter Druck. Das waren die Nachrichten. Das Wetter in Deutschland. Tagsüber längere heitere Abschnitte, gebietsweise Schauer, Höchstwerte 17 bis 23 Grad. Am Samstag heiter bis wolkig, im Norden zeitweise Regen 18 bis 26 Grad. Am Sonntag im Süden länger trocken, von Nordwesten her Schauer 17 bis 26 Grad. Es ist gleich 3:03 Uhr.

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1: Ich würde uns gerne die Fahne zurückholen. Positiver Patriotismus gern. Ein Zitat von Bundestrainer Jürgen Klopp heute.
2: Er hat den Kader für die ersten Spiele der Fußballnationalmannschaft vorgestellt und eben gleich dazu seine Vision fürs ganze Land.
1: Klopp glaubt, wenn die Nationalelf wieder begeistert, dann kann sie das Größte schaffen, was im Sport möglich ist, das Land zu vereinen. Blicken wir drauf, genau wie auf den Kader.
2: Außerdem bei uns heute in der Sendung. Baustelle, Bagger, Bilger. Der neue Verkehrsminister hat sich heute die Abrissarbeiten an der Bonner Nordbrücke angeschaut. Wir reden mit ihm gleich über die Großbaustelle Nordrhein-Westfalen.
1: Nichts an der Tankstelle läuft super. Deshalb ist das Rätselraten um Entlastung umso größer. Was kommt wohl? Mehrwertsteuer runter, Preisdeckel oder ganz was anderes?
2: Ehemaliger First Dog ist tot. Die Obamas trauern um ihre Hündin Sunny. 13 Jahre lang gehörte sie zur Familie. Plötzlich fehlt das geliebte Haustier. Viele kennen diese Leere, die dann kommt.
1: Und sie ist eine der gefragtesten Dirigentinnen weltweit. Marie Jacquot, geboren in Paris, studiert in Wien und Weimar und jetzt ist sie in Köln. Jacquot ist nämlich die neue Chefin des WDR-Sinfonieorchesters.
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0: Vogel und Andreas Bursche.
1: Schön, dass Sie dabei sind. Guten Abend. Ich habe keine Ahnung vom Fußball, aber wir brauchen im Kern ja nur 11 Spieler pro Match. Guck. So, jetzt hat der neue Fußball-Bundestrainer Jürgen Klopp heute erst einmal 44 Männer für die ersten Spiele nominiert.
2: Sprechen wir gleich drüber, was das soll. Vorher ein Blick auf diese Kadervorstellung heute mit einem Bundestrainer, der offensichtlich mehr in seinem Job sieht als eben nur dieses Fußball.
3: Jürgen Klopp kommt an, am Morgen, bei seiner ersten offiziellen Nominierung und überhaupt bei den Menschen, so scheint es zumindest. Nahbar wirkt er heute in Frankfurt mit Trainingsanzug und Kappe. Statt sich aufzuregen, dass viele seiner Nominierungen schon vorher durchsickern, startet er ein Quiz.
4: Den einen Namen, den er noch nicht kennt, wer den errät, der kriegt so eine Kappe. Die sind da drüben in der Kiste. Ja. Auf geht's.
3: Sportliches Outfit, spaßige Sprüche, so kennen ihn viele, den Kloppo. Doch er kann auch ernst, etwa wenn es um das Wort national in Nationaltrainer geht.
4: Ich würde mir oder uns gerne die Fahne zurückholen, wenn ich ganz ehrlich bin. Ich möchte, dass, wenn man sie schwingt, dass niemand denkt, was ist mit dir nicht in Ordnung, sondern dass man einfach nur das Gefühl hat, ja, du bist happy und verstehst, dass du Glück hattest, dass du in diesem wundervollen Land geboren, aufgewachsen, zugezogen und wie auch immer, dass du hier lebst. Das hätte ich schon ganz gerne. Ich hatte auch mal oder den Gedanken für mich im Kopf, ich möchte Nationalstolz nicht den falschen Leuten überlassen.
3: Dass Klopp nicht nur sportlich, sondern auch gesellschaftlich etwas bewirkt, das hofft auch Markus Schubert. Mit Sohn Anton besucht er heute das Fußballmuseum in Dortmund.
5: Wenn ich zurück an 2014 denke, da hatten wir die WM und da war es genauso. Also je weiter wir gekommen sind mit der deutschen Nationalmannschaft, desto euphorischer und war man. Man hat die Fahne rausgehauen, man ist mit dem Trikot rumgelaufen und ich glaube, das hat das ganze Land ein bisschen nach vorne gebracht und zusammengeschweißt.
3: Doch das Projekt ist nicht ohne Risiko. Das frühe WM aus, die Beliebtheitswerte der DFB-11 im bodennahen Bereich. Es braucht Klopps Qualitäten, etwas anzustoßen, in Fahrt zu bringen, wie immer wieder in seiner Karriere bewiesen, etwa als er den schlafenden Riesen Liverpool wachküsst. Oder zuvor in Dortmund, wo er Legendenstatus genießt, wegen seiner Erfolge und seiner Art.
6: Das ist das Warmmachprogramm. Wir kommen gleich vorbei und da geht richtig die Post ab.
3: Norbert Dickel kennt Klopp seit dieser Zeit. Er verfolgt den Auftritt seines Kumpels heute im Krankenhaus nach einer Hüft-OP. Er kennt sein Erfolgsgeheimnis.
7: Ganz einfach. Er verstellt sich nicht. Er antwortet so wie immer frech, mit einem gewissen Augenzwinkern. Und damit erreicht er halt alle. Und so begeistert er eine ganze Fußballnation. Und alle drücken ihm jetzt die Daumen, dass das mit der Nationalmannschaft wieder klappt.
3: Ähnlich wie Dickel sehen es viele. Allein schon Klopps Art macht den Fans Mut.
8: Ist auch mal ordentlich ausgeflippt und hat dadurch auch die Menschen mit auf seine Seite gezogen und einfach seinen Enthusiasmus.
5: Er war eigentlich fast wie der 12. Spieler auf dem Platz.
9: Die Motivation, so wie er auftritt, es ist also, wenn ich so einen Trainer gehabt hätte, ich glaube, ich wäre ein super Fußballer geworden.
3: Zurück zum Quiz vom Anfang. Auf Klopps Kappen steht übrigens einer von 83 Millionen. Und so scheint er die Sache auch zu verstehen als Gemeinschaftsprojekt.
2: Ja, und wir lassen jetzt unseren WDR-Sportmann Holger Dahl noch mal draufschauen auf das ganze Thema. Guten Abend, Holger. Holger, wir haben eben im Video gesehen, Klopp werkelt heute mit Begriffen wie Gemeinschaftsgefühl, Stolz sichtbar machen, die Fahne nicht den Falschen überlassen. Wie würdest du nach heute sagen, definiert er seinen neuen Job?
10: Ja, es hat auf jeden Fall viel mit Energie zu tun. Ne? Das hat man sofort gemerkt. Ich meine, das kennen wir von Jürgen Klopp noch aus Dortmunder Zeiten, auch aus Liverpooler Zeiten, dass der wirklich mit sehr viel Energie mit dabei ist. Und das ist, glaube ich, nach dieser verkorksten Fußball-Weltmeisterschaft im Sommer auch wirklich wichtig, dass er für so eine Art Aufbruchstimmung sorgt. Und das hat er heute im Grunde genommen in jeder Sekunde transportiert.
2: Siehst du da Gefahren?
10: Ja. Ja, also der deutsche Fußball gibt sich sozusagen komplett in die Hand von Jürgen Klopp. Das ist schon so. Also er bringt ja auch ein großes Trainerteam mit. Er hat seinen persönlichen Berater mit beim DFB. Das heißt also, der deutsche Fußball sagt, jetzt hat Jürgen Klopp das Heft des Handels in der Hand. Und wenn das jetzt schief geht, dann wird es nur ganz schwer, da wieder korrigierend einzugreifen. Aber wir glauben erstmal an das Gute im Klopp und ans Gute im Fußball. Und ich bin ganz guter Dinge, dass Jürgen Klopp da der richtige Mann ist.
2: Holger, wir verlieren ein bisschen was an Zeit, weil wir so ein Delay haben. Deswegen ganz kurze Antwort bitte noch zum Kader. Wir haben ja jetzt zwei Kader, haben wir eben gelernt, die jeweils zwei Spiele spielen werden bis zum Ende des Jahres. Das heißt, zwei Nationalteams im Prinzip. Was ist denn jetzt da die Idee dahinter?
10: Also die Idee ist relativ einfach. Normalerweise hat man im Herbst zwei Länderspielfenster. Das heißt also zweimal zwei Spiele. Dieses Mal hat der Weltfußball gesagt, wir machen das in diesem Herbst anders. Soll auch Modell für die Zukunft sein. Es gibt vier Spiele in Folge. Da kann man natürlich ganz leicht zu dem Schluss kommen, okay, das macht man mit einem Kader. Klopp möchte jetzt aber möglichst viele Spieler kennenlernen. Und deswegen teilt er auf und hat damit die Möglichkeit, möglichst viele Spieler zu sehen. Geht los in einer Woche in den Niederlanden, in Amsterdam gegen Holland. Und das ist natürlich auch eine spannende Aufgabe direkt zu Beginn.
2: Ich denke, viele im Land werden sich sehr, sehr freuen. Das war WDR-Sportmann Holger Dahl zu Klopps Kaderpräsentation heute. Danke dir.
1: Und das freut niemanden. Jetzt ist auch der Diesel so teuer wie niemals zuvor. Nach den Benzinpreisen hat nun der nächste Zapfhahn ein Rekordhoch erreicht. Für den ADAC liegt all das nicht allein am Rohölpreis. Der Autoclub fordert mehr Transparenz bei der Preisbildung. Die Bundesregierung will ja die hohen Preise abfedern. Dafür ist unter anderem eine Absenkung der Mehrwertsteuer im Gespräch. Finanzminister Klingbeil von der SPD sagte heute, das müsse eher eine Frage von Stunden als Tagen sein, die Pendler endlich zu entlasten.
11: Zum Heulen ist es nicht nur der Katze auf dem Anhänger zumute. Pendlerin Debbie von Minden reicht da schon der Blick auf die Preistafel. 2,46 Euro und 9 der Liter super. Auffahren, zapfahren rein, Geld ausgeben ging nie schneller.
12: Autsch. Ja, also tut echt weh. Das denke ich mir eigentlich jedes Mal, wenn ich tanken gehe. Das mache ich sehr ungern und ja, ist jedes Mal kein schönes Ereignis.
11: Debbie muss tanken. Jeden Tag pendelt sie 120 Kilometer aus Gladbeck nach Krefeld und wieder zurück. Und muss ihre kranke Mutter häufig zum Arzt fahren. Schon vor einigen Monaten haben wir Debbie hier im Auto getroffen. Seitdem ist es nur noch schlimmer geworden.
12: Man regt sich halt echt darüber auf. Also wenn man dabei zugucken kann, wie das immer teurer wird.
11: In Berlin übertrumpft sich die Regierung deshalb geradezu mit Vorschlägen. Debbie und allen anderen Autofahrern helfen, das ist die Idee. Doch dem Finanzminister gefallen offenbar die Ideen der Wirtschaftsministerin nicht und ihr die Ideen von ihm nicht.
13: Meine Vorschläge liegen seit Monaten auf dem Tisch. Seit Monaten. Ich habe immer deutlich gemacht, die Spritpreise müssen runter. Das ist eine massive Belastung.
11: Klingbeil will eine Übergewinnsteuer für Mineralölkonzerne. Die würde aber die Bürger nicht direkt entlasten und einen Spritpreisdeckel. Der aber ist kaum praxistauglich, findet Reiche. Sie will eine Direktzahlung für bedürftige Autofahrer, ebenfalls wohl schwer zu organisieren, und eine für den Staat teure Mehrwertsteuersenkung auf den Sprit.
14: Von 19% auf 7%. Sie könnte dort ansetzen, wo die Belastung unmittelbar spürbar ist, direkt an der Zapfsäule.
11: Klingbeil macht Druck. Eine Sache von Stunden muss das jetzt sein. Dann muss eine Lösung her. Kein Wunder, sagt WDR-Wirtschaftsexperte Ulrich Ueckerseifer.
15: Ohne die Landtagswahlen am kommenden Wochenende hätten wir aus meiner Sicht die Diskussion in dieser Woche nicht. Dann könnte man sich ein, zwei Wochen Zeit nehmen, das in Ruhe besprechen miteinander, was mehr oder weniger Vernünftiges dann entscheiden. Aber aufgrund der Landtagswahl ist es sehr wahrscheinlich, dass wir noch vor der Landtagswahl am Wochenende irgendeine Entscheidung und irgendeine Entlastung sehen werden.
11: Wenn es nur um hilft schnell, kommt schnell geht, dann könnten Spritpreisdeckel oder Mehrwertsteuersenkung die Favoriten sein. Beim Deckel wäre aber unklar, bei welchem Preis wäre der überhaupt. Bei der Mehrwertsteuer ginge es wohl runter auf 7%. Würde eine Ersparnis von 25 Cent pro Liter machen, also bei einer Tankfüllung ca. 10 Euro.
12: Es wäre natürlich verhältnismäßig immer noch jetzt nicht so eine krasse Entlastung, weil auf die 5 oder 10 Euro kommst du dann gefühlt auch nicht mehr an.
11: Debbie von Minden arbeitet eigentlich in der Jugendhilfe. Mittlerweile hat sie sogar einen Zweitjob. Das Geld reinzubekommen, das dauert deutlich länger, als es hier an der Zapfsäule wieder loszuwerden.
1: Ja, und in Nordrhein-Westfalen könnte man heute zynisch sagen, wird man ja dazu gezwungen, wenig Auto zu fahren. All die maroden Brücken sorgen dafür. Heute hat sich der neue Bundesverkehrsminister eine der Baustellen bei uns im Land angeschaut.

0: Steffen Bilger wollte sich heute Nachmittag ein eigenes Bild in Bonn machen, wie die Abrissarbeiten laufen, zusammen mit Vertretern der Stadt und der Autobahn GmbH. 660 Meter müssen weg, fast 360 sind schon abgerissen. Bis Anfang November soll das Wegbaggern der Bonner Vorlandbrücke erledigt sein. Das Brückendesaster bei Bonn sorgt ja seit Monaten für einen Ausfall einer der wichtigsten Ost-West-Verbindungen in der ganzen Region. Und mitten in der Baustelle konnten wir den neuen Bundesverkehrsminister von der CDU treffen. Denn diese eine marode Brücke steht symbolisch für so viele bei uns im Land. Und darüber habe ich gesprochen in einem Interview kurz vor dieser Sendung. Hallo, Herr Bilger.
1: Hallo.
0: Da, wo Sie jetzt stehen, wann werden dort in Bonn die Autos wieder rollen?
1: Unser Ziel ist, dass wir in 2 Jahren das Projekt abgeschlossen haben. Also wir sind aktuell voll im Zeitplan. Die Abbrucharbeiten laufen, sollen im November abgeschlossen werden. Und dann kann es auch mit dem Ersatzneubau weitergehen. 2 Jahre insgesamt ist der Zeitraum, den wir uns vorgenommen haben.
0: Es hat ja bisher niemand die Verantwortung übernommen, wie es so weit kommen konnte. Als neuer Minister, haben Sie da nicht das Gefühl, da muss sich jetzt einer wie Sie auch mal hinstellen und sagen, das haben wir verbockt, das hätte so nicht passieren dürfen?
1: Ja gut, es gibt schon Gründe für die Probleme, die wir uns in unserer Infrastruktur in ganz Deutschland haben. In Nordrhein-Westfalen gibt es nochmal eine besondere Betroffenheit. Das wird auch in diesem Projekt deutlich. Eine Brücke, die 1968 gebaut wurde, allerdings in einer Zeit, der man von viel weniger Belastung, auch weniger Güterverkehr auf diesen Straßen ausgegangen ist. Und dann kommen die Brücken eben irgendwann an ihre Grenzen, müssen erneuert werden. Und hier leider, wie so oft in Deutschland, sehr kurzfristig. Und das ist etwas, was wir in Zukunft besser hinbekommen wollen. Also, dass wir frühzeitiger erkennen, wo muss Infrastruktur instand gesetzt werden, dass wir uns schneller um die Lösung kümmern können. Ich bin jetzt Verkehrsminister in einer Zeit, in der sehr viel Geld zur Verfügung steht für die Infrastruktur, in der wir aber auch durch Planungsbeschleunigungsgesetze deutlich schneller vorankommen, auch bei solchen Maßnahmen wie hier. Und ich habe aber auch den Eindruck, dass es jetzt einen ganz anderen Grundkonsens gibt in der ganzen Breite der Gesellschaft, dass wir in unsere Infrastruktur investieren müssen, insbesondere auch uns um den Erhalt von Infrastruktur geht. Und das sind schon 3 andere Voraussetzungen, als es in der Vergangenheit der Fall war. Deswegen will ich jetzt nicht nach hinten schauen und Vorwürfe machen, damals Verantwortlichen, sondern jetzt schauen wir nach vorne und nutzen diese guten Möglichkeiten, die wir jetzt haben.
0: Ja, ich würde trotzdem gerne noch mal fragen, weil die Menschen sind ja frustriert. Also Mobilität bedeutet ja Teilhabe, das sagen Sie ja gerade, wie wichtig das für die Zukunft ist. Das ist essentiell für eine moderne Gesellschaft. Und wir sprechen gerade so viel darüber, dass die Menschen von der Politik frustriert sind. Sie sagen, Sie sind der neue Verkehrsminister, der 6. in 10 Jahren. Woran werden es die Leute dann denn konkret dann merken?
1: Mein Ziel ist, dass wenn die Wähler Bilanz ziehen bei der nächsten Bundestagswahl, also in einem Zeitraum von insgesamt 4 Jahren, eine spürbare Verbesserung eingetreten ist, eben auch durch die vielen Mittel, die wir zur Verfügung haben, durch die Planungsbeschleunigung, dass wir schneller werden bei der Umsetzung von Infrastrukturmaßnahmen. Also eine spürbare Verbesserung ist das Ziel. Wir werden in 4 Jahren nicht alle Probleme gelöst haben, aber es soll spürbar besser werden. Weniger Staus, auch besserer Bahnverkehr, mehr Pünktlichkeit auf der Schiene. Also jetzt ist die Zeit, wo wir die Verkehrsprobleme, die uns so lange schon beschäftigen und auch wirklich für viel Unzufriedenheit sorgen, lösen können. Und dazu will ich meinen Beitrag leisten. Aber ich kann natürlich keine Wunder versprechen. Es geht Schritt für Schritt voran, aber es soll eine spürbare Verbesserung eintreten.
0: Wenn man durch Bayern fährt oder durch Ostdeutschland, dann sind die Autobahnen ja andere. Ich weiß nicht, wie viel Sie schon als Minister durch Nordrhein-Westfalen gefahren sind, aber Sie haben es selber gesagt, also nirgendwo ist die Infrastruktur, die Brücken so kaputt wie bei uns in Nordrhein-Westfalen. Das müssen die Pendler ausbaden, die Lastwagenfahrer, Stress und Frust. Wäre es nicht angemessen, für die nächsten Jahre von Ihrem zweiten Dienstsitz hier in Nordrhein-Westfalen zu arbeiten, so als Zeichen?
1: Also ich werde häufig in Bonn im Verkehrsministerium sein, einfach weil da auch viele unserer engagierten Mitarbeiter arbeiten. Und es, glaube ich, dann auch wichtig ist, dass da auch der Minister, die politische Leitung des Ministeriums sich auch regelmäßig dort zeigt und dort mit den Mitarbeitern auch im Gespräch ist. Aber Sie haben recht, die Infrastruktur in Nordrhein-Westfalen ist besonders wichtig. Und sie ist aber auch besonders belastet. Also ich kann wirklich zusagen, dass wir alle nötigen Mittel bereitstellen werden, dass wir die Infrastruktur in Nordrhein-Westfalen auf Vordermann bringen, insbesondere den notwendigen Erhalt jetzt anpacken. Die Mittel stehen dafür bereit und auch wir mit unseren Möglichkeiten, Autobahngesellschaft, aber genauso auch das Land Nordrhein-Westfalen in seiner Zuständigkeit, tun jetzt alles dafür, dass es

0: schnell besser wird.
1: Okay, dann suchen wir Sie im Stau auf unseren Autobahnen. Vielen Dank, der neue Verkehrsminister Steffen Bilger. Danke Ihnen für Ihre
0: Danke
1: Zeit.
0: Danke Ihnen.
2: Und das Gespräch hat Katharin direkt vor der Sendung geführt, genauso wie es gerade gelaufen ist.
1: Heute hat es einen Brandanschlag auf eine Synagoge in Nordrhein-Westfalen gegeben, in Wuppertal auf ein Gotteshaus der jüdischen Kultusgemeinde.
2: Die Kollegen der jüdischen Allgemeinen Wochenzeitung berichten zuerst, später Nachmittag in Wuppertal-Barmen. Hier soll ein 37-jähriger Afghane gleich mehrere Beutel mit brennbarer Flüssigkeit gegen einen Nebeneingang des Gebäudes geworfen haben.
1: Die Polizei konnte den Tatverdächtigen inzwischen festnehmen. Der Brand ist schnell gelöscht worden.
2: Nach WDR-Informationen sind derzeit auch am Rathaus Barmen immer noch verstärkt Polizeikräfte präsent. Hier handelt es sich aber um eine Sicherungsmaßnahme, die im Zusammenhang eben mit dem Anschlag steht.
1: Und für uns live vor Ort in Wuppertal ist unser Kollege Wolfram Lumpe. Wolfram, die Synagoge wird ja eigentlich praktisch rund um die Uhr von Polizeibeamten bewacht. Wie konnte es dazu kommen?
3: Das ist eine Frage, die die Polizei morgen beantworten will im Verlauf des Tages. Wenn ich mich hier nur ein Stück rüber drehe, also es ist sogar eine kleine mobile Wache, die das ganze Jahr dort steht, eben um die Synagoge zu bewachen. Es ist natürlich, wenn man so will, eine Kleinigkeit, aber ein Anschlag auf eine Synagoge, das wird ernst genommen. Aber die Frage zu beantworten, wie konnte das sein, unter den Augen der Polizei, heute dazu noch keine Aussage.
2: Das ist ja nicht der erste Angriff auf die Synagoge da in Barmen, in dem Stadtteil von Wuppertal. Was weiß man über den Tatverdächtigen?
3: Er ist afghanischer Herkunft, 37 Jahre alt. Und das erweckt natürlich Erinnerungen an einen Anschlag, den es hier schon einmal gegeben hat vor Jahren. Da haben Jugendliche ziemlich dilettantisch versucht, einen Anschlag auf die Synagoge zu verüben, mit ähnlich wenig Ergebnis, Gott sei Dank. Die Polizei ist noch hier, will Ermittlungen weiterführen und sich morgen im Laufe des Tages dazu äußern, warum der Mann das gemacht haben könnte und was er gesagt hat, wenn er gesprochen hat.
1: Vielen Dank, Wolfram Lumpe, mit den ersten Informationen aus Wuppertal.
2: Ja, und wir kommen zurück nach Europa. Steht ihm ganz gut, dieses Europa, kann man schon sagen, oder? Das ist Mark Carney, der kanadische Premierminister.
1: Und obwohl Kanada in Nordamerika liegt, wurde heute über eine Art EU-Sondermitgliedschaft gesprochen. Eine überwältigende Mehrheit der Kanadier wünscht sich auch deutlich engere Beziehungen zu uns allen, auch wegen der aktuellen Probleme mit den USA.
2: Oder genauer gesagt US-Präsident Trump. Ja, und der findet dann heute direkt auch, die Idee ist lächerlich. Und Trump droht auch schon wieder mit neuen Zöllen. Kein Wunder, dass er eifersüchtig ist bei solchen Bildern.
4: Denn fast lag da so etwas wie Liebe in der Luft. So freundlich wurde der Gast empfangen. Der kanadische Premier im Europaparlament fast schon wie zu Hause. Ein Freund, ein Partner und einer, der warme Worte mitbringt. Kanada und Europa sind beide stark. Europa und Kanada sind stärker, zusammen. Ja, er will näher ranrücken als assoziiertes Mitglied. Aber was hat Kanada zu bieten? Mehr Zusammenarbeit bei Rohstoffen, bei Handel, bei der Rüstung, Austauschprogramme von Studenten oder Arbeitskräften. Bisher gibt es nur Ideen, keine ganz konkreten Pläne. Aber eben Lust auf mehr, auch wenn es ungleiche Partner sind. Kanada hat rund 40 Millionen Einwohner, die EU 450 Millionen. Dafür ist Kanada größer, 10 Millionen gegen 4,2 Millionen Quadratkilometer. Und die Wirtschaftsleistung? 2,2 Billionen US-Dollar Bruttoinlandsprodukt gegen ca. 19 Billionen. Passt das? Einer der bekanntesten Kanadier bei uns ist der Schauspieler Bill Mockridge. Er ist sicher, Kanada und Europa sind ein Traumpaar.
5: Ich bin völlig begeistert von dieser Annäherung. Es ist für mich, als ob meine zwei Heimate sich die Hand reichen würden. Und das finde ich großartig.
4: Aber es gibt dann nun mal diesen Ex-Partner, der nicht will, dass Kanada sich eine neue sucht. Obwohl er seinem Nachbarland ständig mit Bestrafung oder Übernahme droht, die EU will er auf keinen Fall ranlassen. Ich werde hohe Zölle erheben oder den Handel mit Europa beenden, wenn sie das machen. Die Kanadier kennen solche Drohungen bereits, lassen sich aber offenbar davon nicht beeindrucken.
5: Ich kriege das wirklich mit. Also da ist eine Riesenwelle an Patriotismus ist aufgekommen in diese Situation, weil er uns einfach wirklich wie Untergebenen behandelt.
4: Umso mehr ist die neue Liebe für Trump ein Affront. Zu Recht? Clemens Fischer ist Professor für internationale Beziehungen und versteht, warum die USA so hart reagieren.
0: Das bedeutet ein ganz klarer Verstoß gegen das, was die Amerikaner unter Monroe-Doktrin verkaufen seit über 100 Jahren. Amerika den Amerikanern und hier mischt sich niemand rein. Das ist damit natürlich ganz klar überschritten worden, diese Schwelle. Und dagegen ist Trump aufgetreten. Ich gehe aber davon aus, dass beide Seiten darüber hinweggehen werden, denn weder Europa noch Kanada kann sich vorschreiben lassen, auch nicht von Washington, wer mit wem wie zusammenarbeitet.
4: In Straßburg wurde dann auch gar nicht so viel über Donald Trump gesprochen. Überhaupt soll das Ganze auch gar nicht gegen die USA gerichtet sein. Ich schlage nicht vor, dass wir zu einem dritten Machtblock werden, um eine gemeinsame Großmacht zu werden, die sich höchstens durch ihre besseren Manieren unterscheidet. Wir streben mehr Widerstandsfähigkeit an, damit niemand unsere Märkte kontrollieren kann, unsere Souveränität oder unsere territoriale Integrität infrage stellt oder unsere Demokratie, unseren Rechtsstaat und unsere Freiheit gefährden kann. Es ist nun mal so bei einer neuen Liebe. Irgendwann spielt der Ex-Partner gar keine so große Rolle mehr.
1: Von einer Mücke lassen wir uns nicht aus der Ruhe bringen, sagt ein Mann aus Frankfurt-Schwanheim. Das liegt ein paar Kilometer entfernt vom Frankfurter Flughafen.
2: Gut, er scheint die Ruhe weg zu haben, aber cooler Typ offenbar. Seit Ende August häufen sich nämlich die Malaria-Fälle rund um den Flughafen in Frankfurt. Und heute wird bestätigt, dass eine dritte Person an Malaria verstorben ist. Die Vermutung, möglicherweise wurde eine infizierte Mücke aus den Tropen eingeschleppt.
6: Wie sich der Tote aus Schwanheim mit der Krankheit infiziert hat, ist nicht 100% sicher. Malaria wird über Bluttransfusionen oder die Anopheles-Mücke übertragen, die vornehmlich in tropischen und subtropischen Gebieten der Erde vorkommt. Hauptsächlich rund um den Äquator und in sehr warmen Ländern. Die verstorbene Person war in keinem der Gebiete unterwegs. Die Sorgen rund um den Frankfurter Flughafen waren bereits gestern groß.
7: Mir macht es persönlich sehr große Sorge. Der ganze Familie macht es eigentlich große Sorge.
8: Ich habe ein bisschen Angst. Haben wir so. Gestern Abend rief meine Tochter mich an und hat gesagt, man muss aufpassen.
6: Und auch in anderen Bundesländern sind die Menschen nach dem jüngsten Todesfall in Schwanheim beunruhigt. In NRW reagieren die Flughäfen verhalten. So sieht der Flughafen Köln-Bonn wenig Gefahr, da es keine direkten Passagierflüge in Malaria-Gebiete gäbe. Der Flughafen Düsseldorf hat Direktflüge in Malaria-Gebiete. Konkrete Maßnahmen gibt es aber bislang wohl nicht. Stattdessen verweist er auf die enge Zusammenarbeit mit dem städtischen Gesundheitsamt. Auch wenn die Gefahr für weitere Ansteckungen weiterhin als gering betrachtet wird, rät die Stadt Frankfurt nun zum Schutz vor Mücken. Etwa durch Fliegengitter oder Mückensprays.
2: Ja, ich glaube, nicht ein ganz unwichtiger Punkt. Ne? Kann das mal passieren? Sterben die Mücken jetzt eh im Winter oder kann das noch ein größeres Ding werden? Später bei Sven Lorig. 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
1: Kommen wir zu Tieren, die wir alle mögen. Ganz vorne Hunde. Und es gibt welche, die lernen auch die bekanntesten Menschen der Welt in ihrem Leben kennen. Den Papst zum Beispiel. Auch den hat die Hündin der Obamas schon mal kennengelernt.
2: Leider ist Sunny, also der langjährige Hund von Ex-US-Präsident Barack Obama und seiner Frau Michelle, jetzt gestorben. Die ganze Familie trauert und damit gehen sie jetzt auch online ziemlich offen um.
1: Es ist halt ein Familienmitglied, das man so sehr viel miterlebt hat.
9: First Dog Sunny war Presserummel gewohnt, ob beim Weihnachtsempfang im Weißen Haus oder beim Papstbesuch. Doch jetzt ist die portugiesische Wasserhündin nach 13 Jahren gestorben und Familie Obama trauert. Wir haben ein geliebtes Familienmitglied verloren. Wir bekamen Sunny zu Beginn unserer zweiten Amtszeit im Weißen Haus und wir alle, einschließlich unseres ersten Hundes Bo, verliebten uns sofort in sie. Wir werden sie schrecklich vermissen. Wenn Hunde sterben, reißt das oft eine große Lücke in das Leben ihrer Menschen. Wie sich das anfühlt, mussten auch sie bereits erleben.
10: Das ist die Hölle. Vor allen Dingen, wenn man sie wegbringen muss, muss sie einschläfern lassen. Und das ist jetzt mein dritter Hund hier. Der erste war 13 Jahre, den mussten wir einschläfern lassen. Aber wir haben das immer so gemacht, die ganze Familie war dabei. Ne?
11: Der begleitet einen im Alltag. Man redet manchmal mit dem, man vermenschlicht die schon, ne? Und redet mit ihm, als wäre es ein kleines Kind. Ne? Und dementsprechend ist der Verlust von so einem Tier, ja, das ist gravierend. Ne, da hat man dann auch mit zu kämpfen. Ne? Das ist heftig.
9: Schauspieler Armin Rohde hat seine Bulldogge Ike vor 3 Jahren verloren. Als er jüngst beim Kölner Treff über seinen Hund aus dem Tierheim spricht, kommen ihm die Tränen.
12: Das Schwierigste daran, wenn man ein Tier aufnimmt, ist der Abschied dann irgendwann. Da muss man innerlich darauf vorbereitet sein. Und mir war nicht klar, wie sehr das reinknallt.
9: Der Verlust des eigenen Hundes. Es gibt Bestattungsunternehmen, die auf verstorbene Haustiere spezialisiert sind und eigene Tierfriedhöfe. Sogar die gemeinsame Bestattung von Mensch und Tier ist wie hier auf diesem Friedhof in Fellbad möglich. Einfach ist es nie, weiß Hundetrainer und Entertainer Martin Rütter.
13: Ich persönlich finde aber, wenn ein Hund sehr alt geworden ist, es eigentlich leichter ist, weil man hat so sich damit auseinandersetzen können. Also man weiß, okay, der Hund ist alt, irgendwann kommt die Zeit. Ich habe es einmal erlebt, dass ein Hund gestorben ist, der altersmäßig noch lange nicht so weit war. Und das war für mich schon sehr dramatisch.
9: Er weiß, wie unglaublich eng die Verbindung zwischen Hund und Mensch sein kann.
13: Das Spannende in der Mensch-Hund-Beziehung ist ja, dass der Hund das einzige Tier ist, das in der Lage ist, einen Menschen als vollwertigen Sozialpartner zu betrachten. Also der Hund weiß die ganze Zeit, wir sind kein Hund, aber wir kriegen den gleichen Stellenwert wie ein Artgenosse. Und das macht eben diese ganz besondere Nähe.
9: Und genau diese Nähe ist es, die sie für ihre Herrchen und Frauchen so einzigartig macht.
1: So, jetzt biegen wir noch kurz ab zu den wilden Tieren, die nicht auf Martin Rütter hören. Schwarz-weiße Panda-Bären.
2: So.
1: Kann jeder. Es gibt die aber auch in Rot und Klein.
2: Und davon haben wir jetzt gleich 2 Kleine, die hier bei uns im Tierpark Kleve geboren wurden. Panda-Bärchen. Und das sind die. Oh, sind die beiden. Noch ein bisschen scheu verbringen sie die meiste Zeit in ihrer geschützten Höhle. Die Panda-Eltern sind mega stolz und Teil des europäischen Erhaltungszuchtprogramms.
1: Und ab und zu lugt schon ein neugieriges kleines Köpfchen hervor. Die roten Pandas sind übrigens nicht mit den großen schwarz-weißen Pandas verwandt. Und weil die beiden Wollknäule so gut ankommen, gibt es dieses Wochenende ein spezielles Panda-Weekend im Klever Tiergarten. Da gucken sie dann hoffentlich ganz viel raus.
2: Ist ja bald Weihnachten. Wart mal ab. So, unsere 15-Jährigen, die können so schlecht lesen, rechnen und auch Zusammenhänge begreifen wie noch nie zuvor. Das sind aktuelle Zahlen, die durchaus Sorgen machen.
1: Sorgen machen wir uns ja regelmäßig, wenn wieder dieser PISA-Schock vermeldet wird, wie vergangene Woche. Deutschland landet auch regelmäßig im Mittelfeld. Aber es ist auch kein Wunder, es tut sich ja kaum was bei uns in der Bildung.
2: Heute hat die Opposition im NRW-Landtag in Düsseldorf entsprechende Konsequenzen gefordert.
14: Es sind grundlegende Dinge, die vielen Kindern fehlen. Texte wirklich verstehen. Und dann klappt's oft auch nicht in Mathe. Bei den Leistungen unserer Schüler erreichte Deutschland in der aktuellen PISA-Studie neue Tiefstände in Lesen, Mathe, Naturwissenschaften. Im Landtag dazu heute Schuldzuweisungen an die Landesregierung. Die SPD bringt einen Antrag auf ein Sofortprogramm ein.
15: Die Basiskompetenzen sinken, die Gruppe der leistungsschwachen Schülerinnen und Schüler wächst. Und die soziale Herkunft entscheidet weiterhin viel zu stark über den Bildungserfolg.
14: Das Sofortprogramm der SPD, 500 Millionen Euro über 5 Jahre für die Schulen. Flexible Lehrpläne, die Raum schaffen für mehr Lesen und Mathe. Dazu mehr Personal für Förderstunden. Die schwarz-grüne Mehrheit lehnte den SPD-Vorschlag ab. Die Schulministerin verweist auf eigene Maßnahmen zur Steigerung der Unterrichtsqualität, die auch lernschwachen Schülern helfen soll.
16: Die erheblichen Rückstände lassen sich nicht binnen weniger Jahre aufholen. Das gilt auch in finanzieller Hinsicht. Denn seit Beginn der Legislaturperiode bewegen wir uns mit erheblichen Bildungsinvestitionen erfolgreich aus einem im Vergleich zu anderen Ländern finanziellen Tief heraus. Und das trotz Sparhaushalt.
14: Alexander Koppel, Gesamtschule in Solingen. Wie in vielen Schulen beobachten Lehrkräfte auch hier, dass die Lesekompetenz abnimmt. Manche Kinder haben Sprachprobleme. Viele verbringen ihre Zeit am Handy, statt zu lesen. Das macht sich bemerkbar. Schulleiter Andreas Tempel hätte nichts gegen ein Sofortprogramm, mehr Personal für Förderstunden und mehr Freiraum im Lehrplan, um Lücken in Deutsch und Mathe zu stopfen. Keine schlechte Idee, sagt er.
17: Schnell muss wirklich passieren, dass die Kinder, die jetzt in den weiterführenden Schulen sind, in den Blick genommen werden. Die profitieren nämlich von den Maßnahmen, die gerade laufen, nicht. Da müssen wir jetzt ran, und zwar indem wir vor allen Dingen die Deutschkenntnisse festigen. Dafür brauchen wir extra Zeit und extra Geld.
14: Zu viele Kinder mit schlechten Deutschkenntnissen, für die AfD das Hauptproblem. Die FDP prangert den Unterrichtsausfall an.
18: fast 7.800 offene Lehrerstellen. Das ist Rekordniveau in diesem Land und das zeigt, das, was die Landesregierung hier vorhat, wirkt einfach nicht, meine Damen und Herren.
19: Schulpolitik, die wieder Leistung und deutsche Standards in den Mittelpunkt stellt. Alles andere ist Selbsttäuschung.
14: Parteienstreit um den richtigen Weg. In einem sind sich alle einig, die Leistungen der Schüler müssen wieder besser werden.
2: So, diese Frau, also eine Frau weiter, die Große da im Hintergrund, ist die Chefin auf den größten Konzertbühnen der Welt. Aber sie hätte auch, hast du rausgefunden, Tennisprofi werden können. Als Kind war Marie Jacquot eins der Nachwuchstalente mit Schläger in Paris.
1: Zum Glück ist es dann doch der Taktstock geworden. Und heute sagt sie damit wirklich den ganz Großen, also zum Beispiel den Wiener Philharmonikern, wie sie Bruckner oder Haydn zu spielen haben. Und ab sofort auch unseren Kollegen des WDR-Sinfonieorchesters.
2: Wir freuen uns sehr. Deshalb haben wir die neue Chefdirigentin getroffen. 5 Minuten mit Marie Jacquot, weil Musik verbindet.
20: Susanne Wiesle trifft Marie Jacquot, die neue Chefdirigentin des WDR-Sinfonieorchesters, vor ihrem Antrittskonzert in der Kölner Philharmonie.
21: Wenn Sie da vorne stehen,
1: ja,
21: und da sind 100 Musiker, Musikerinnen, Sie machen eine Handbewegung,
1: ja,
21: und alle tanzen nach Ihrer Pfeife.
22: Weiter begleiten!
21: Fühlen Sie sich dann mächtig?
1: Nein, überhaupt nicht.
21: Nein?
1: Nein, wir sind eigentlich hilflos ohne Musiker und Musikerinnen. Ja, wir klingen so. Wir klingen nichts. Ja? Wir spielen die Musik nicht. Die Musiker und die Musikerinnen spielen die Musik. Und wenn sie keine Lust haben, dann spielen sie auch nicht. Ja? Also für mich ist Musizieren ein Teamsport. Ja? Das ist... Das gemeinsam liebe ich sehr. Ich bin, glaube ich, etwas demokratischer in meinem Umgang mit Menschen, obwohl diese Demokratie vielleicht eine Scheindemokratie ist, weil ich muss entscheiden.
20: Geprobt wird Richard Wagner, Vorspiel zum ersten Aufzug aus Lohengrin. Und die Chefin ist Marie Jacquot.
22: Eben. Sonst ist es zu viel Crescendo.
1: 1, 2, 3.
22: Sehr schön. Genau. Sehr schön. Fließen lassen.
21: Sie sind eine von 2 Frauen, die sehr große, renommierte Orchester dirigieren. Ich weiß, das ist nicht Ihr Lieblingsthema. Aber warum sind es so wenig Frauen?
1: Ich glaube, es hat mit diesem Macht zu tun. Dirigieren war sehr männlich und auch sehr diktatorisch. Man hat immer noch die alte Maestro mit Angst in der Probe kommen, einen falschen Ton und vielleicht nicht mehr Musiker sein zu können. Das hat sich zum Glück geändert. Ich bin aufgewachsen, es gab faktisch keine Dirigentin zu sehen auf YouTube. Und seitdem viel mehr Dirigentinnen zu sehen sind auch viel mehr Musikerinnen, die Dirigentin wollen.
21: Passiert das denn, dass ein Musiker, ein Mann, sagt, hören Sie mal, junge Frau, ich habe Bruckners Siebte schon aus dem FF gespielt, da sind Sie noch mit der Trommel um Christbaum gelaufen.
1: Ja, natürlich passiert es, aber es hat, glaube ich, nicht nur mit Mannsein zu tun, sondern mit Erfahrung, Erziehung. Ich habe auch schwierige ältere Damen im Orchester erlebt, die mich das Leben sehr, sehr, sehr, sehr schwer gemacht haben. Diese Damen, diese Musikerinnen sind in einer Zeit aufgewachsen, wo es noch sehr schwer war für sie, ihre Karriere zu besteigen. Ja? Mhm. Und vielleicht auch ein bisschen nicht loslassen wollen. Warum hat die junge Dame ist einfacher als ich. Also ich verstehe es auch.
21: Das WDR-Sinfonieorchester hat ein sehr treues Publikum. Wollen Sie denn darüber hinaus auch noch mehr Menschen für das Orchester gewinnen?
1: Ja, unbedingt. Wir wollen immer mehr Menschen erreichen. Ich glaube, die Musik ist, oder die klassische Musik ist
0: gar nicht elitär.
21: Aber viele trauen sich nicht. Viele kommen gar nicht auf die Idee, in die Philharmonie zu kommen.
0: Ich glaube, einfach kommen und probieren. Ja? Wie kann man wissen, wenn man eine Sache, dass man eine Sache mag, wenn man es nicht probiert hat? Mhm. Ja? Kleine Kinder sagen von Anfang weg, ich mag Karotte nicht, aber einfach probieren. Das WDR-Sinfonieorchester hat die Mauskonzerte, die eben diese junges Publikum, die ganz, ganz früh diese Begeisterung an klassische Musik bringt oder an Musik überhaupt. Das ist sehr wichtig, glaube ich, die Bildung unserer Publikum der Zukunft.
21: Wenn Sie kochen, Auto fahren, spazieren gehen, welche Musik hören Sie privat?
0: Ich glaube, es kommt ganz darauf an, wie ich drauf bin. Musik ist wie meine beste Freundin oder mein bester Freund.
21: Aber es ist schon alles Klassik?
0: Nicht nur Klassik. Okay. Nein, ich höre sehr viel Popmusik. Als ich jünger war, habe ich meine Heavy-Metal-Periode gehabt. Okay. Und dann natürlich große Klassiker. Ich bin komplett begeistert von Earth, Wind and Fire.
21: Aha!
0: Wow. Earth, Wind and Fire. Funk ist September, ist fantastisch.
20: Die 36-jährige Französin freut sich auf ihre Zeit mit dem WDR-Sinfonieorchester in Köln.
2: Herzlich willkommen. Und dann erreicht uns noch die Meldung heute, dass die zwei großen Eisschilde der Erde, also in Grönland und in der Antarktis, in den letzten 50 Jahren um mehr als 11 Billionen Tonnen geschrumpft sind. Und das hat den Meeresspiegel auch schon um 3,14 Zentimeter steigen lassen, berichtet ein Forschungsteam im Fachjournal Scientific Data. Die Polarforscher haben sich angeschaut, wo genau wie viel Eis verloren geht und wie stark der Prozess sich beschleunigt hat. Der Trend ist also mehr als klar. Es kommt aber auch immer mal wieder was nach. Die Ostantarktis hat die letzten 2 Jahre zum Beispiel fast 700 Milliarden Tonnen Eismasse hinzugewonnen, wegen extremer Schneefälle, ausgelöst durch ungewöhnlich warme Meerestemperaturen vor Indonesien. Und wir sind bei Ihren Kompaktnachrichten.
3: Auf der A1 bei Wuppertal sind am Mittag 5 Fahrzeuge zusammengestoßen. Mehrere Menschen wurden verletzt, mindestens einer von ihnen lebensgefährlich. Auslöser war vermutlich ein Auffahrunfall, sagt die Polizei. Mit einem Spezialteam war sie vor Ort, um den Unfall zu dokumentieren und Spuren zu sichern. Die Autobahn war in Fahrtrichtung Dortmund stundenlang gesperrt. Seit 15 Jahren unterstützen Menschen im Bundesfreiwilligendienst die Gesellschaft in Deutschland. Aus diesem Anlass hat das Bundesamt für zivilgesellschaftliche Aufgaben zu einem Festakt nach Köln eingeladen. Der Bundesfreiwilligendienst war 2011 nach der Abschaffung der allgemeinen Wehrpflicht als freiwilliger Ersatz für den Zivildienst eingeführt worden. Seitdem haben sich rund 650.000 Menschen in unterschiedlichen Bereichen engagiert.
2: Und dann soll es in Zukunft noch unterschiedliche Regeln für Social Media in der EU geben. Regeln in unterschiedlichen Stufen für unter 13-Jährige bis 15 Jahre und bis 18 Jahre. Das hat die EU-Kommission heute mit dem sogenannten Kids Act vorgeschlagen. Funktionen, die süchtig machen, sollen sogar ganz verboten werden. Dazu sagt EU-Kommissionschefin von der Leyen, zu viele Kinder kommen zu früh mit einer Online-Welt in Berührung, für deren Bewältigung sie noch nicht bereit sind. Und jetzt mehr Nachrichten.
3: Nachdem der Fernsehsender RTL den Sportsender Sky übernommen hat, sollen weitere 500 Jobs bei beiden Unternehmen gestrichen werden. RTL teilte mit, dass der überwiegende Teil noch in diesem Jahr abgebaut werden soll. Betriebsbedingte Kündigungen sollen vermieden werden. Der Stellenabbau soll laut Unternehmen sozialverträglich erfolgen. Erst im vergangenen Jahr hatte RTL angekündigt, mehr als 600 Stellen zu streichen. Der Dortmunder Zoo hat seine 12 Löwenbabys heute zum ersten Mal der Öffentlichkeit präsentiert. Nach Kritik an der Züchtung hat der Zoo zugegeben, die Tiere ohne Empfehlung durch das zuständige Arterhaltungsprogramm gezüchtet zu haben. Weil nicht alle Tiere in Dortmund bleiben können, sucht der Zoo jetzt nach Abnehmern. Möglich sei auch, dass ein Teil der Löwen als sogenannte Junggesellengruppe in Dortmund bleibt. Die Baumarktkette Obi aus Wermelskirchen bekommt keinen Markenschutz für ihre Hausfarbe Orange. Das hat der Bundesgerichtshof entschieden. Die Farbe Orange sei höchstens ein Hinweis auf Baumarktketten im Allgemeinen, aber nicht auf ein spezielles Unternehmen wie Obi, so der vorsitzende Richter. Obi hatte zuvor argumentiert, der spezielle Farbton sei ein zentraler und unverwechselbarer Bestandteil der eigenen Markenidentität. Pippi Langstrumpf, Michel aus Lönneberger oder wir Kinder aus Bullabü. Wer kennt sie nicht? Die Geschichten von Astrid Lindgren. Im Schloss Oberhausen wurde heute die deutschlandweit größte Ausstellung mit Zeichnungen zu ihren Erzählungen vorgestellt. Neben den bekannten klassischen Illustrationen gibt es auch Zeichnungen zu den unbekannteren Geschichten. Am Samstag wird die Ausstellung in der Galerie Ludwig mit Pippi Langstrumpfs Pferd, dem kleinen Onkel, eröffnet.
1: Und damit sind wir bei den Wetteraussichten. Pila Bossmann, es ist so ein bisschen so ein Zwischenwetter, oder? Ein bisschen kühl, ein bisschen nass, ein bisschen schön.
4: Ja gut, das ist ja aber auch ganz typisch Herbst. Also das ist ja irgendwie, der Herbst ist ja zwischen Sommer und Winter. Wir müssen ja irgendwie mal uns auf den Winter auch vorbereiten. Der Herbst macht das bei uns auch relativ sachte. Und er macht das aber auch bei uns mit genug Regen, zumindest mal bisher. Wir schauen nämlich mal auf die Regenstatistik in den letzten 2 Wochen. Und da sehen wir, der Regen hat sich ganz gut an das gehalten, was er statistisch gesehen auch so machen sollte. Wir haben jetzt knapp 92% von dem Regen, der auch bis jetzt in den ersten knapp 2,5 Wochen so fallen sollte. Aber es war regional dann doch ein bisschen unterschiedlicher. Wir schauen jetzt mal auf die regionale Karte und da sind die Zahlen jetzt ein bisschen anders. Das liegt aber auch vor allem daran, weil da der ganze Monat gerechnet wird. Das heißt, jetzt diese 63%, die zum Beispiel in Düsseldorf runtergekommen sind, die sind jetzt schon auf den ganzen Monat gerechnet. Das heißt, da ist natürlich noch Luft nach oben. Wir haben aber auch noch 2 Wochen Zeit. Aber es geht hier primär darum, mal die regionalen Unterschiede aufzuzeigen. Denn vor allem so in der Mitte, aber auch im Westen, ist doch deutlich mehr runtergekommen als zum Beispiel in der Nordeifel. Also je weiter man nach Süden gekommen ist, desto trockener ist es geblieben. In Dahlem sind nämlich nur 17% der Regen bisher runtergekommen. In den nächsten Tagen gibt es auch ein bisschen Nachschub. Es kommen nämlich immer wieder Tiefausläufer, die dann auch über uns hinwegziehen, ab und zu ein bisschen Regen bringen. Aber je weiter man wieder nach Süden kommt, desto näher sind wir da wieder am Hochdruckgebiet. Und da regnet es dann doch tendenziell deutlich weniger. Und wenn wir mal auf die Deutschlandkarte gucken, sehen wir da eben auch, dass die Mitte und der Süden Deutschlands da schon wieder in den nächsten Tagen bis Sonntag nahezu leer ausgeht. Wir liegen so irgendwo dazwischen. Nicht voll drin, aber eben auch nicht ganz draußen. Und das bedeutet, dass wir zumindest mal in der Nordhälfte von NRW doch ein paar Tropfen abkriegen, teilweise auch einige Liter. Regional sind es 5 bis 20 Liter auf den Quadratmeter. Heute Nacht geht das Ganze schon los. Uns überquert nämlich eine Front mit dichteren Wolken und Regen von Nordwesten, zieht in Richtung Südosten. Zum Morgen hin ist die dann vor allem im Nordwesten schon wieder um. Dann wird es vor allem da schon wieder ein bisschen klarer. Die Temperaturen dann zwischen 13 und 10 Grad heute Nacht. Morgen Vormittag liegt die Front dann schon weit im Osten. Dort noch dichte Wolken, immer noch ein bisschen Regen möglich. Weiter westlich zeigt sich die Sonne da schon häufiger, aber meist nur lockeren Wolken. Im Nachmittagsverlauf sieht das Ganze so ähnlich aus, wobei es dann immer mal wieder so ein paar einzelne Schauer gibt, die sich vor allem im Norden bilden können. Die meisten kommen aber dann eben morgen trocken durch den Tag bei mal mehr, mal weniger Wolken. Die Temperaturen dazu liegen dann meist zwischen 18 und 21 Grad. Also, wie gesagt, der Sommer und Spätsommer macht es uns da noch so ein bisschen angenehmer. Wir werden jetzt nicht in den total kühlen Herbst katapultiert. Das ist alles so ein bisschen ein sachter Übergang. Das Ganze bei einem mäßig bis, ja, einem schwachen bis mäßigen Wind aus südwestlichen Richtungen. Dann am nächsten Tag, am Samstag, ist es dann überwiegend wolkig. Es gibt nur noch einzelne Schauer. Wie gesagt, die meisten kommen da schon wieder trocken durch bei 19 bis 24 Grad. Am Sonntag wird es dann aber für alle schon wieder ein bisschen wechselhafter. Da überquert uns dann der nächste Tiefausläufer. Das ist quasi wie gerade auf so einer Autobahn. Es kommt Tiefausläufer nach Tiefausläufer. Dazwischen immer mal wieder trockene Phasen mit ein bisschen Sonnenschein. Fühlt sich alles so ein bisschen an, als könnte es auch Aprilwetter werden. Aber Frühling und Herbst sind da wettertechnisch gar nicht mal so unterschiedlich. Dementsprechend haben wir eben dann fast quasi Aprilwetter im September. Immer wieder Schauer, dazwischen Sonne, die Temperaturen bei rund 20, 21 Grad. Da können wir eigentlich nicht meckern.
2: Also ein guter Kompromiss zwischen allen. Ja, das stimmt. Danke, Pila Bossmann.
1: Und mehr zu den Todesfällen rund um den Frankfurter Flughafen in Sachen Malaria nachher um 9:45 hier in WDR Aktuell. Und jetzt natürlich Ihre Lokalzeit.
2: Ab vor die Haustür. Schönen Abend.
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28: Er ist ein Bergversteher schlechthin. Jan Beutel ist Bergführer und Professor für technische Informatik an der Universität Innsbruck mit dem Schwerpunkt Sensornetzwerke. Ein Teil davon hat er mit seinen Kollegen in diesem Koffer dabei. Seit 19 Jahren erforscht Jan Beutel das Matterhorn. In den vergangenen Jahren stellte er eine dramatische Veränderung des Permafrostes fest.
29: Permafrost ist dauerhaft gefrorener Boden. Was wir hier ganz genau sehen, dass im Untergrund sehr viel Eis vorhanden ist, das jetzt in den letzten Jahren zunehmend geschmolzen ist in der Aktivschicht, die jedes Jahr auftaut. Und dadurch hat sich der Boden ganz massiv gesenkt. Und dazu rutscht es auch talwärts.
28: Unglaublich, vor rund 50 Millionen Jahren entstand das Matterhorn. In dieser langen Zeit hat der Permafrost den Schweizer Berg stabilisiert. Doch jetzt schmilzt immer mehr Permafrost wegen des Klimawandels. Das Matterhorn bröckelt. Und das befindet sich in dem Koffer. Eine Drohne mit einem Laserscanner, die hier zum ersten Mal zum Einsatz kommt. Ihre Daten und die Daten von Messstationen auf dem Berg ergeben ein detailliertes Bild, wenn sich was verändert.
29: Also wir messen einerseits Temperaturprofile und dann Spaltabstände zwischen einzelnen Felsen. Wir haben GPS für Bewegungsmessungen und wir haben Seismik, also wie Erdbebensignale, ja, die Erschütterungen, die wir aufnehmen.
28: Die Bedeutung des Permafrostes in den Bergen ist erst in der jüngeren Forschung erkannt worden. Viele Daten müssen erhoben werden, um vor Felsstürzen warnen zu können. Vor 3,5 Wochen ging auf der italienischen Seite des Matterhorns mächtig was ab.
29: Ja, das ist eben ein sehr spektakulärer Felssturz auf der Südseite des Matterhorns nach Cervinia runter, mitten aus der Flanke. Von ungefähr 3.900 Meter ist es abgebrochen. Also dort oben sind wirklich die Felsen seit Urzeiten dauerhaft gefroren. Und eben wenn der Permafrostfels auftaucht, verliert er Stabilität.
28: Das gefährdet Menschenleben, die sich vom Berg gerufen fühlen. Größere Felsstürze gab es schon immer. Aber der Klimawandel sorgt dafür, dass sie häufiger auftreten werden. Im vergangenen Jahrhundert alle 10 Jahre. Jetzt Tendenz jedes Jahr.
29: Ich fahre sehr gerne und auch viel Ski und natürlich auch im Gelände und auf Touren. Und das ist halt mittlerweile schon wirklich schwierig geworden. Und wenn man jetzt halt sieht, wie viele dieser Spielplätze Anpassung brauchen oder sogar einfach als verloren abgestempelt werden müssen. Ja, also, da ist schon ein bisschen Wehmut.
28: Jan Beutels Forschung wird für die Bergsteiger am Matterhorn absehbare Folgen haben, wenn aufgrund seiner Erkenntnisse in Zukunft bestimmte Kletterrouten als gefährlich eingestuft werden.
30: Unterwegs in Dubrovnik mit Thea Batinic. Die 75-Jährige ist wohl das, was man ein echtes Urgestein der kroatischen Hafenstadt nennt.
31: Das ist das Haus, in dem ich geboren wurde. Dort lebe ich immer noch. Ich habe das zweite Stockwerk und die Hälfte des Dachbodens geerbt.
30: Seit Jahrzehnten erlebt sie aus nächster Nähe, wie sich der Tourismus in ihrer Heimatstadt verändert hat.
31: Schneller, billiger, weniger Zeit. Es muss immer mehr sein und das möglichst sofort. Mehr, mehr, mehr.
30: Die Touristenmassen seien wie ein Tsunami, sagt Thea. Jahr für Jahr kommen knapp 1,5 Millionen Besucherinnen und Besucher in die Adria-Stadt. UNESCO-Weltkulturerbe, von einer mächtigen Stadtmauer umgeben, Drehort der Erfolgsserie Game of Thrones. Eine der schönsten Städte Europas, Dubrovnik lebt vom Tourismus. Doch der Erfolg droht die Stadt zu ersticken. Im Rathaus sind wir mit Bürgermeister Mato Frankovic verabredet. Eigentlich wollten wir ihn draußen treffen, doch daraus wird nichts. Frankovic steht unter Polizeischutz, nicht das erste Mal. Seit seinem Amtsantritt 2017 hat er den Kurs der Stadt verändert und dem Massentourismus den Kampf angesagt. Das hat ihm Gegner eingebracht.
9: The things that I'm doing it.
10: Alles, was ich tue, tue ich für die Stadt. Und natürlich gibt es viele Menschen, denen das nicht gefällt. Manche von ihnen haben vermutlich geglaubt, dass ich durch Drohungen eingeschüchtert werde und einen Rückzieher mache, statt entschlossen Entscheidungen zu treffen.
30: Hinter den Einschüchterungsversuchen vermutet Mato Frankovic Immobilienspekulanten mit Verbindungen zur Mafia in Montenegro. Doch was ihm zu Hause Drohungen einbringt, zeichnet die Europäische Union aus. Dubrovnik ist European Green Pioneer of Smart Tourism 2026, Europas Vorreiterstadt für intelligenten und nachhaltigen Tourismus.
10: Rund um die Altstadt wandeln wir 185 Grundstücke, die bislang als Bauland ausgewiesen waren, in Grünland um. Denn wir sind der Ansicht, dass Dubrovnik keine weiteren Wohnungen und keine weiteren Ferien- oder Touristenunterkünfte mehr braucht.
30: Was es für die Bewohner bedeutet, wenn immer mehr Wohnraum an Touristen vermietet wird, erzählt uns Thea Batinic am Beispiel ihres historischen Wohnhauses. Dort wurden Wohnungen in Airbnb-Unterkünfte verwandelt, gut zu erkennen an den Schlüsseltresoren am Eingang.
31: Eines Tages kam ich nach Hause und traf im Flur auf ein freundliches britisches Paar mit riesigen Koffern. Sie fragten mich, was ich hier mache. Ich antwortete, Verzeihung, aber ich wohne hier seit 75 Jahren.
30: Besonders sichtbar wird der Besucheransturm dann, wenn die riesigen Kreuzfahrtschiffe anlegen. Früher waren es bis zu 10 an einem Tag.
11: Wir haben jetzt festgelegt, dass vormittags maximal 4.000 und nachmittags ebenfalls maximal 4.000 Kreuzfahrtpassagiere in die Stadt dürfen. Also können nur ein oder zwei Kreuzfahrtschiffe vor Anker gehen.
30: Doch Begrenzungen alleine reichen nicht aus. Dubrovnik setzt zusätzlich auf digitale Besucherlenkung. Ziel ist es, die Menschenmassen in der Altstadt zu entzerren, erklärt uns Juliana Antic-Brautovic vom Amt für Kultur und Kulturerbe der Stadt.
12: Wenn sich alle Besucher gleichzeitig an einen Ort drängen, ist nichts gewonnen. Deshalb versuchen wir, die Touristen mit dem Dubrovnik-Pass über die Stadt zu verteilen.
30: Über eine App können Besucher in Echtzeit sehen, wo sich gerade besonders viele Menschen aufhalten. So sollen überfüllte Sehenswürdigkeiten entlastet werden.
12: Hier sehen die Besucher jetzt zum Beispiel, dass das Kulturhistorische Museum voll ist und sie warten müssten. Ab 17 Uhr ist weniger los. Und in der Zwischenzeit könnten sie das Seefahrtsmuseum besuchen.
30: Alle Maßnahmen zusammen sind Teil eines grundlegenden Kurswechsels in Dubrovnik. Nicht immer mehr Touristen, sondern eine lebenswerte Stadt für die Menschen, die hier wohnen.
10: Wenn man merkt, dass der Tourismus die Lebensqualität zerstört, dann muss man die Reißleine ziehen.
30: Die Einwohner setzen darauf, dass der Weg des Bürgermeisters ihre Stadt bewahrt. Denn Dubrovnik ist für Menschen wie Thea Batinic weit mehr als eine wertvolle Immobilie. An diesem Ort hängt ihr ganzes Leben.
0: Home is home.
31: Heimat bleibt Heimat. Sehr oft fragen mich die Leute, ob ich die Wohnung verkaufen möchte und bieten mir dafür enorm viel Geld. Doch selbst wenn mir jemand 1 Million Euro bieten würde, würde ich nicht verkaufen. Wenn sie für jemanden, der nie hier gelebt hat, 1 Million Euro wert ist, dann ist sie für mich mindestens 10-mal so viel wert.
30: Dubrovniks Balanceakt zwischen Tourismus und Lebensqualität. Ein Beispiel, das weit über die Mauern der Stadt hinausweist und zeigt, wie Europas Urlaubsziele künftig bestehen können.
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0: Gewinnsteuer gehen, mit der Sondergewinne von Mineralölkonzernen abgeschöpft werden könnten. Aus Dublin Sarah Lopez.
1: Klingbeil und seine Kollegen aus Österreich, Italien, Portugal, Polen und Spanien hatten schon im August einen Brief an den irischen Finanzminister geschrieben, damit das Thema in Dublin auf der Agenda landet. Zwar können die Mitgliedstaaten so eine Übergewinnsteuer auch individuell einführen, aber in einer gemeinsamen europäischen Lösung sehen einige Vorteile. Allerdings haben bisher eben nur 6 Mitgliedstaaten diesen Brief unterschrieben und nicht einmal in der Bundesregierung gibt es Einigkeit in puncto Übergewinnsteuer.
0: Polens Regierungschef Tusk hat vor russischen Angriffen auf Verbündete der Ukraine gewarnt. Im Parlament in Warschau sprach Tusk von einem realen Risiko, dass vermehrte Drohnen auf das Gebiet von NATO-Staaten an der Ostflanke stürzen und dort Schäden anrichten. Russland werde dann von einem Unfall sprechen, sagte Tusk. Tatsächlich wolle der Kreml über den Zusammenhalt der NATO schwächen. In den vergangenen Monaten hatte es wiederholte Drohnenvorfälle in osteuropäischen NATO-Ländern gegeben. In Wuppertal ist an einem Nebeneingang der Bergischen Synagoge ein Feuer gelegt worden. Nach Polizeiangaben konnten die Flammen schnell gelöscht werden. Der Sachschaden sei gering, verletzt wurde niemand. Die Polizei hat einen Tatverdächtigen festgenommen. Es handelt sich um einen 37-Jährigen aus Afghanistan. Sein Motiv ist noch unklar. Der Zentralrat der Juden sprach von einem Brandanschlag. Auf der Mondoberfläche ist ein neuer Krater mit mehr als 220 Metern Durchmesser entdeckt worden. Nur etwa alle 130 Jahre entsteht ein Krater dieser Größe. David Beck aus der ARD-Wissenschaftsredaktion erläutert die Einzelheiten.
2: Entdeckt wurde er vom Lunar Reconnaissance Orbiter, einem Mondbeobachtungssatelliten der NASA. Der fotografiert regelmäßig die gesamte Mondoberfläche. Das wird dann automatisch mit älteren Fotos verglichen und so können Veränderungen relativ schnell erkannt werden. Und klar, der Krater gibt den Forschenden jetzt eine ziemlich einmalige Gelegenheit, so einen jungen Krater zu untersuchen. Leider ist der Krater in einer Region, die aktuell gar nicht für astronautische Missionen in Betracht gezogen wird. Und mit den geplanten US-amerikanischen und chinesischen Missionen sollen Menschen in den nächsten Jahren am Südpol landen, also ganz weit davon entfernt. Und es wird erstmal keine Möglichkeit geben, dass Menschen direkt diesen Krater untersuchen.
0: Das waren die Nachrichten. Das Wetter in Deutschland. Tagsüber längere heitere Abschnitte, gebietsweise Schauer, Höchstwerte 17 bis 23 Grad. Es ist
3: 7:00 Uhr, 17 Grad Wassertemperatur. Pavla Petrova legt los. Sie will durch alle 5 neuen Lausitzer Seen schwimmen.
4: Ich habe ein bisschen Angst, aber viel Vertrauen, dass das klappt. Ich habe ja auch das beste Team hier.
3: Ob sie es heute geschafft hat und warum überhaupt, das sehen Sie später in der Sendung. Damit ganz herzlich willkommen bei uns. Zunächst gucken wir auf die Festnahme eines Terrorverdächtigen heute in Eberswalde. Dabei geht es um einen 24-jährigen Iraker, der letztes Jahr einen Anschlag auf eine Kirche in Bremen geplant haben soll. Und er soll vorgehabt haben, eine Untergruppe des sogenannten Islamischen Staats zu gründen. Was ihm aber nicht gelungen ist. ARD-Terrorismusexperte Michael Götschenberg weiß mehr.
5: Es sieht so aus, dass er diesen Plan eine Weile sehr zielstrebig verfolgt hat. Er hatte eine Kirche in Bremen im Visier, wollte dort einen Anschlag auf Ungläubige verüben, hatte sich sogar eine Waffe besorgt. Und das bringt zum Ausdruck, dass er sehr entschlossen war, diesen Plan auch in die Tat umzusetzen. Es kam dann aber nicht dazu. Warum, ist nicht bekannt. Aber es sieht nicht danach aus, dass er unmittelbar davor gewesen wäre, diesen Anschlag noch zu verüben.
3: Wir kommen zu einer Meldung, die aufhorchen lässt. Am Flughafen BER hat ein Passagier so die Beherrschung verloren, dass er einen Flughafenmitarbeiter brutal attackiert hat. So brutal, dass die Staatsanwaltschaft zu versuchtem Totschlag ermittelt. Warum die Situation so eskaliert ist? Tim Jäger.
6: Ein Abend, Anfang September. Ein betrunkener Passagier kommt zu spät zur Abfertigung. Der sogenannte Ramp Agent lässt ihn nicht durch. Zeugen, Kollegen schildern uns nun schriftlich, der 22-jährige Fluggast aus Estland sei
7: auf einen Ramp-Agenten auf brutalste Weise vorgegangen.
6: Er schlug mehrere Minuten auf ihn ein.
7: Während der zweite Passagier Umstehende daran gehindert hat, einzugreifen.
6: Das Gate war blutüberströmt. Das Opfer kommt schwer verletzt ins Krankenhaus. Die Polizei bestätigt den Ablauf. Das Ganze bei der Abfertigung eines Air-Baltic-Fluges. Die Staatsanwaltschaft

0: Die Gewerkschaft ermittelt jetzt wegen versuchten Totschlags. Der mutmaßliche Täter ist in Haft. Die Gewerkschaft ist beunruhigt wegen zunehmender Gewalt und kritisiert mutmaßliche Sparmaßnahmen.
1: Generell sind viele Sicherheitsmitarbeitende am Flughafen, die wir am Anfang des Jahres noch hatten, nicht mehr da. Die Firma All Service mit 70 Mitarbeitern, die dort wurden, sind alle entlassen worden im Mai. Die sind einfach weg. Das waren so Streifen im Terminal, die dann auch hätten in solch einer Situation eingreifen können.
0: Gibt es jetzt Konsequenzen? Der Flughafen weicht auf mehrfache Nachfrage aus, teilt schriftlich mit, der BER hat einen sehr hohen Sicherheitsstandard und ein mit allen Sicherheitsbehörden abgestimmtes Sicherheitsprogramm. Einer der Zeugen, die Namen sind der Redaktion bekannt, schreibt uns noch: Es ist ein großes Problem, was das Sicherheitsgefühl der Mitarbeiter am Flughafen betrifft. Täglich gibt es Übergriffe. Man wird bespuckt, bedroht, gefilmt. Immerhin, laut Verdi gibt es jetzt Pläne für neue Notrufsysteme.
2: Erst hieß es nur 2 Monate Sperrung, jetzt sind es plötzlich 14. Die Generalsanierung der Bahnstrecke Berlin-Hannover sorgt schon vor dem Baustart für blanke Wut bei den Fahrgästen. Weil die Bahn zu optimistisch geplant hat, droht Pendlern und dem Fernverkehr ab nächster Woche eine Zerreißprobe. Jetzt wird eine Verschiebung des Riesenprojekts gefordert. Charlotte Gerling über den Protest.
3: Nicht nur die ICE-Strecke links im Bild ist ab Anfang Oktober wegen Sanierung gesperrt. An den Gleisen für die Regionalbahnen daneben wird auch gearbeitet. Gleichzeitig. Der Fahrgastverband Pro Bahn fordert deshalb, die Korridorsanierung zu verschieben.
4: Und das hat zur Folge, ja, wenn Sie sich die Pendelzeiten mal angucken, heute 15 Minuten, zukünftig 15.

0: Nachbarn liegt. Da ist irgendetwas explodiert und runtergefallen gegen 4 Uhr morgens. Ich will, dass es endlich aufhört, aber das wird wohl nicht passieren. Das war wohl erst der Anfang. Wo genau die Explosion war, das schaue ich mir jetzt selbst an.
1: Hier hinter dem Zaun ist ein völlig zerstörtes Wohnhaus. Das ist wirklich komplett kaputt durch einen Drohnenanschlag. Aber laut Gesetzeslage hier in Russland dürfen wir das gerade nicht filmen und danach zeigen.
0: Videos von Angriffen und deren Folgen verbreiten, das ist in vielen Regionen eine Ordnungswidrigkeit. Das russische Staatsfernsehen allerdings zeigt trotzdem Szenen davon, vor allem dann, wenn sie ins Bild der Regierung passen, wenn russische Zivilisten von ukrainischen Angriffen betroffen sind. Dabei treffen Angriffe der Ukraine vor allem ins Mark der russischen Wirtschaft. Der Hafen von Noworossijsk ist Russlands wichtigster Umschlagplatz für den Außenhandel, für Öl, Getreide und Containerfracht. Doch seit Tagen steht hier alles still. In Sichtweite vom Hafen in Noworossijsk. Ausgelassene Urlaubsstimmung. Militärische Eskalation, Angriffe, Krieg. Davon bekommt man in diesem Moment nichts mit. Die Leute wollen jetzt auch nicht darüber reden. Dieser Teil der Küste, der Kabardinka-Strand, ist für seinen Massentourismus bekannt, auch in diesem Sommer. Es ist eine großartige Saison. Es sind viele Leute gekommen. Das Wetter war gerade nicht so gut, aber kein Problem. Das Wasser ist gerade ziemlich kalt, aber alles in allem läuft es gut. Dabei wäre die Saison an der Küste beinahe ausgefallen. Ende April. Angriffe der Ukraine treffen Ölterminals im Hafen von Tuapse. 5 Tage lang hat es gebrannt. Laut Schätzungen sind rund 100.000 Kubikmeter Erdölprodukte ausgelaufen. Giftiger Rauch und Ölregen überall in der Stadt und der Umgebung. Experten sagen, die größte Umweltkatastrophe in der Gegend seit mindestens 20 Jahren. Heute ist davon nichts mehr zu sehen. Es ist Hochsaison, die Menschen wollen ihr Leben am Strand genießen. Wir machen Urlaub in unserer wunderschönen Stadt. Wir sind Einheimische und alles ist einfach perfekt. Wir freuen uns, euch begrüßen zu dürfen. Wir haben viel Spaß hier. Weiter nördlich an der Schwarzmeerküste ertönt die russische Hymne. Jeden Morgen hissen hier Kinder und Jugendliche die Fahne. Aus russischer Sicht haben sie das große Los gezogen. 3 Wochen im berühmtesten Feriencamp des Landes. Oljonok heißt es, also kleiner Adler. Der Direktor heißt mich im Camp willkommen. Der Sommer ist ein kleines Leben. Und in diesen 21 Tagen erlebt das Kind hier ein kleines Leben. Und von hier aus reißt es als ganz anderer Mensch ab. Es beginnt, an sich selbst zu glauben, an sein Land zu glauben und daran, dass es die Welt zum Besseren verändern kann. Nicht durch Gewalt, nicht durch Kriege, sondern durch friedliche und schöne Taten. Die meisten Jugendlichen haben an Talentwettbewerben teilgenommen, um dabei sein zu können. Andere haben einflussreiche Eltern. Sie lernen. Spielen, singen oder tanzen. Das Camp in diesen Zeiten abzusagen, kommt für die Leitung nicht in Frage. Nun, wir können die Umstände, in denen wir uns heute befinden, nicht außer Acht lassen. Wir werden von einer Kompanie der russischen Nationalgarde bewacht. Die Truppen sichern den Ort rund um die Uhr, unabhängig davon, ob etwas passiert oder nicht, denn... Oh! Jetzt ist gerade Luftalarm. Möglicherweise fliegt irgendwo ein Fluggerät vorbei. Der Schwimmunterricht muss abrupt enden. Wie groß die Gefahr ist, weiß jeder. Denn vor 10 Tagen schlug eine Drohne auf einem Strand ein. Nur 25 Kilometer Luftlinie vom Sommercamp entfernt. 7 Tote, darunter 4 Kinder. Wir fahren dorthin. Jetzt neue Badegäste. Kaum etwas erinnert noch an die Explosion.
2: Wir haben aber gerade mit Augenzeugen gesprochen und die haben erzählt, wie die Drohne hier eingeschlagen ist, und dass es ein absolutes Blutbad war und dass sie die Kinder haben sterben sehen. Aber vor der Kamera will halt keiner darüber reden.
0: Russland behauptet, der ukrainische Angriff habe direkt auf die Menschen am Strand gezielt. Wir fahren weiter Richtung Süden, nach Sotschi. Ehemalige Stadt der Olympischen Spiele. Auf dem Weg zum Strand, wie fast überall an der Küste derzeit, lange Schlangen vor der Tankstelle. Hier gibt es gerade nur das billige Benzin. Immerhin, außer Diesel und Gas, gibt es oft gar nichts.

0: Als ich hergefahren bin, war das noch nicht so. Ich verstehe das irgendwie nicht. Was ist in den letzten Tagen passiert? Naja, es sind wenige Leute da. Und überhaupt entwickelt sich all das gerade nicht zu unseren Gunsten. Naja, ich muss zur Arbeit. Es ist schwierig, da hinzukommen, wenn es kein Benzin gibt. Deshalb habe ich mir jetzt früher freigenommen, um hier wer weiß wie viele Stunden zu warten. Da wir mit Diesel fahren, schaffen wir es bis an den Strand von Sotschi. Der Ort für russischen Luxusurlaub. Nicht viele Russinnen und Russen können es sich leisten, hier im Kurort Ferien zu machen. Und dieses Jahr sind deutlich weniger Touristen angereist. Aber nicht wegen der hohen Preise. Ich glaube, das liegt daran, dass es hier Drohnen und Explosionen gibt. Sonst gibt es keine anderen Gründe dafür, denn die Sirene ertönt und die Leute werden vertrieben, man lässt sie nicht mehr an den Strand. Trotzdem wollen sich viele Badegäste ihr Strandvergnügen nicht nehmen lassen. Viele Alternativen gibt es für Russinnen und Russen derzeit nicht. Reisen ins westliche Ausland ist schwierig geworden und kostet viel. Ich verstehe, dass die Lage derzeit unruhig und instabil ist. Im Grunde genommen scheint es mir, dass es derzeit nirgendwo in Russland sicher ist. Vielleicht nur ganz tief im Wald, in der Taiga. Ich finde, die Situation ist alles andere als normal gerade, aber Kriege gab es schon immer und überall. Deshalb ist es wohl besser, keine Panik zu schüren. Es geht darum, im Hier und Jetzt zu leben und die Sonne zu genießen. Die Küstenbewohner können das nicht ganz so locker sehen. Hier haben sich die Angriffe intensiviert, direkt vor ihrer Haustür. Die Urlaubsgäste verbringen ja meist nur einige Tage hier. Kompliziert wird es dann erst wieder für die, die ein Flugticket haben. Der Luftraum für die Ferienflieger wird immer wieder gesperrt.
1: Dubrovnik kennt eigentlich jeder von den klassischen Urlaubsbildern. Traumhafte Altstadt. Blaues Meer. Nur wird auch das vielleicht bald zum Postkartenmotiv? Viel zu viele Menschen. Die Stadt versucht deshalb etwas, woran andere Touristenhochburgen bisher scheitern. Weniger Kreuzfahrtschiffe, weniger Neubauten und mehr Platz für diejenigen, die tatsächlich dort leben. Doch damit macht sich der Bürgermeister auch mächtige Gegner.
2: Unterwegs in Dubrovnik mit Thea Batinic. Die 75-Jährige ist wohl das, was man ein echtes Urgestein der kroatischen Hafenstadt nennt.
3: Das ist das Haus, in dem ich geboren wurde. Dort lebe ich immer noch. Ich habe das zweite Stockwerk und die Hälfte des Dachbodens geerbt.
2: Seit Jahrzehnten erlebt sie aus nächster Nähe, wie sich der Tourismus in ihrer Heimatstadt verändert hat.
3: Schneller, billiger, weniger Zeit. Es muss immer mehr sein und das möglichst sofort. Mehr, mehr, mehr.
2: Die Touristenmassen seien wie ein Tsunami, sagt Thea. Jahr für Jahr kommen knapp 1,5 Millionen Besucherinnen und Besucher in die Adria-Stadt. UNESCO-Weltkulturerbe, von einer mächtigen Stadtmauer umgeben, Drehort der Erfolgsserie Game of Thrones. Eine der schönsten Städte Europas. Dubrovnik lebt vom Tourismus. Doch der Erfolg droht, die Stadt zu ersticken. Im Rathaus sind wir mit Bürgermeister Mato Frankovic verabredet. Eigentlich wollten wir ihn draußen treffen, doch daraus wird nichts. Frankovic steht unter Polizeischutz, nicht das erste Mal. Seit seinem Amtsantritt 2017 hat er den Kurs der Stadt verändert und dem Massentourismus den Kampf angesagt. Das hat ihm Gegner eingebracht.
4: The things that I'm doing it.
5: Alles, was ich tue, tue ich für die Stadt. Und natürlich gibt es viele Menschen, denen das nicht gefällt. Manche von ihnen haben vermutlich geglaubt, dass ich durch Drohungen eingeschüchtert werde und einen Rückzieher mache, statt entschlossen Entscheidungen zu treffen.
2: Hinter den Einschüchterungsversuchen vermutet Mato Frankovic Immobilienspekulanten mit Verbindungen zur Mafia in Montenegro. Doch was ihm zu Hause Drohungen einbringt, zeichnet die Europäische Union aus. Dubrovnik ist European Green Pioneer of Smart Tourism 2026, Europas Vorreiterstadt für intelligenten und nachhaltigen Tourismus.
4: In the vicinity of the old city, we are removing 185.
5: Rund um die Altstadt wandeln wir 185 Grundstücke, die bislang als Bauland ausgewiesen waren, in Grünland um. Denn wir sind der Ansicht, dass Dubrovnik keine weiteren Wohnungen und keine weiteren Ferien- oder Touristen

0: Touristenunterkünfte mehr braucht.
1: Was es für die Bewohner bedeutet, wenn immer mehr Wohnraum an Touristen vermietet wird, erzählt uns Thea Batinic am Beispiel ihres historischen Wohnhauses. Dort wurden Wohnungen in Airbnb-Unterkünfte verwandelt, gut zu erkennen an den Schlüsseltresoren am Eingang.
2: Eines Tages kam ich nach Hause und traf im Flur auf ein freundliches britisches Paar mit riesigen Koffern. Sie fragten mich, was ich hier mache. Ich antwortete: Verzeihung, aber ich wohne hier seit 75 Jahren.
1: Besonders sichtbar wird der Besucheransturm dann, wenn die riesigen Kreuzfahrtschiffe anlegen. Früher waren es bis zu 10 an einem Tag.
3: Wir haben jetzt festgelegt, dass vormittags maximal 4.000 und nachmittags ebenfalls maximal 4.000 Kreuzfahrtpassagiere in die Stadt dürfen. Also können nur ein oder zwei Kreuzfahrtschiffe vor Anker gehen.
1: Doch Begrenzungen alleine reichen nicht aus. Dubrovnik setzt zusätzlich auf digitale Besucherlenkung. Ziel ist es, die Menschenmassen in der Altstadt zu entzerren, erklärt uns Juliana Antic-Brautovic vom Amt für Kultur und Kulturerbe der Stadt.
4: Wenn sich alle Besucher gleichzeitig an einen Ort drängen, ist nichts gewonnen. Deshalb versuchen wir, die Touristen mit dem Dubrovnik-Pass über die Stadt zu verteilen.
1: Über eine App können Besucher in Echtzeit sehen, wo sich gerade besonders viele Menschen aufhalten. So sollen überfüllte Sehenswürdigkeiten entlastet werden.
4: Hier sehen die Besucher jetzt zum Beispiel, dass das Kulturhistorische Museum voll ist und sie warten müssten. Ab 17 Uhr ist weniger los. Und in der Zwischenzeit könnten sie das Seefahrtsmuseum besuchen.
1: Alle Maßnahmen zusammen sind Teil eines grundlegenden Kurswechsels in Dubrovnik. Nicht immer mehr Touristen, sondern eine lebenswerte Stadt für die Menschen, die hier wohnen.
0: Wenn man merkt, dass der Tourismus die Lebensqualität zerstört, dann muss man die Reißleine ziehen.
1: Die Einwohner setzen darauf, dass der Weg des Bürgermeisters ihre Stadt bewahrt. Denn Dubrovnik ist für Menschen wie Thea Batinic weit mehr als eine wertvolle Immobilie. An diesem Ort hängt ihr ganzes Leben.
2: Heimat bleibt Heimat. Sehr oft fragen mich die Leute, ob ich die Wohnung verkaufen möchte und bieten mir dafür enorm viel Geld. Doch selbst wenn mir jemand 1 Million Euro bieten würde, würde ich nicht verkaufen. Wenn sie für jemanden, der nie hier gelebt hat, 1 Million Euro wert ist, dann ist sie für mich mindestens 10-mal so viel wert.
1: Dubrovniks Balanceakt zwischen Tourismus und Lebensqualität. Ein Beispiel, das weit über die Mauern der Stadt hinausweist und zeigt, wie Europas Urlaubsziele künftig bestehen können.
5: Fast 600 Kilometer pro Stunde, weniger als 20 Meter Abstand. Und dann muss der Tankstutzen auch noch exakt treffen. Luftbetankung gehört zu den spektakulärsten Manövern der Luftwaffe. Ausgerechnet über Australien übt die Bundeswehr gemeinsam mit Streitkräften aus 20 weiteren Ländern nicht nur das Tanken, auch das Kämpfen. Mehr als 13.000 Kilometer von Deutschland entfernt. Nur warum eigentlich dort und worauf bereiten sich die Soldatinnen und Soldaten vor?
6: Ein Manöver der Superlative am anderen Ende der Welt. Und mittendrin die Bundeswehr.
7: Wenn ich bei einer F-35 Kratzer mache, sind das mehrere tausend Euro. Nur wegen der Farbe.
6: Deutsche Kampfjets in Australien.
8: Jeder ist sich bewusst, dass da oben ein Menschenleben drin sitzt, ein Familienvater.
6: Doch manchen macht das Angst.
9: Gefühlt ist es der Weg in den Dritten Weltkrieg. World War III.
6: Die Frage ist, warum Australien?
10: Was lernt die Bundeswehr hier 13.000 Kilometer von zu Hause entfernt, was sie in Deutschland nicht lernen können?
6: Mein Team und ich sind 2 Tage dabei. Bei der größten Luftwaffenübung im Indopazifik. Kein Boarding, keine Gangway. Nur schnell soll es gehen, haben sie uns gesagt. Um uns herum starten immer wieder Kampfjets. Das hier ist unser Flugzeug.
11: Damit werden wir jetzt einige Stunden in der Luft sein und immer wieder dann Kampfjets auftanken. Also wir

0: Mach es nicht. Wir schauen dabei zu.
1: Ein Presseteam der Bundeswehr begleitet uns und andere Journalisten, denn dieser Einsatz hier ist echt. Teil der Luftwaffenübung mit dem Namen Pitch Black. Der Airbus wurde für das Militär umgebaut, Tankflugzeug und Truppentransporter in einem. Deutschland und 8 weitere Nationen betreiben die teure Flotte. Vom Tower das Signal, es kann losgehen. Auch wenn wir hier mit dem Militär unterwegs sind, eine Sache ist wie überall, die Sicherheitseinweisung. Im Cockpit deutsche Piloten. Mit mehr als 100.000 Litern Treibstoff in den Tanks heben wir ab. Von der Airbase in Brisbane ins Northern Territory. Fast 3.000 Kilometer entfernt liegt das Übungsgebiet. Wenig Menschen und ganz viel Platz. Auf dem Luftwaffenstützpunkt der australischen Air Force warten schon die deutschen Eurofighter. Wir dürfen gleich näher ran, aber die Zeit drängt.
2: Eine Stunde lang, bis dann die Piloten zur Maschine kommen und dann die Maschine übernehmen.
1: Bis dahin zeigt er uns die deutschen Kampfjets. Matthias ist Techniker, kennt hier jede Leitung, jedes Kabel, wie er sagt. Seit ein paar Tagen erst sind die Maschinen hier. In mehreren Etappen sind die Eurofighter nach Australien geflogen, mit Zwischenstopps in Ägypten und Malaysia. Jetzt heißt es kontrollieren, checken, prüfen. Vor und nach jedem Flug. Bremsleitungen, Reifendruck, undichte Stellen. Von ihrer Arbeit hängt das Leben der Piloten ab.
3: Jeder ist sich bewusst, dass da oben ein Menschenleben drin sitzt, ein Familienvater. Das haben wir immer natürlich im Hinterkopf, aber du machst hier deinen Job.
1: Hier bei den Jets läuft der Countdown. Genauso wie oben bei der deutschen Tankercrew, 10.000 Meter hoch über dem Outback. Im Cockpit gespannte Ruhe. Für Pilot Mitya ist es der erste Einsatz in Australien. Für ihn etwas Besonderes, erzählt er, auch weil so viele verschiedene Länder dabei sind. Zwar gäbe es beim Fliegen generell viele Standards und Vorschriften.
4: Aber nichtsdestotrotz, jede Nation hat dann immer noch ein bisschen seine eigene Technik, so nennen wir das in der Fliegerei. Und gerade um auch das eben abzustimmen, es ist wichtig, mit anderen Nationen zu trainieren. Und jetzt hier im australischen Luftraum nehmen natürlich andere Nationen teil, die ansonsten bei den Übungen beispielsweise in den USA oder in Europa nicht teilnehmen.
1: Und dann sind sie da. Maschinen aus Australien, Singapur und Südkorea sollen heute betankt werden. Für diesen sehr speziellen Job ist er extra ausgebildet worden. Kai leitet hier jeden einzelnen Tankvorgang. Sein Hightech-Arbeitsplatz mitten im Cockpit. Monitore und 3D-Brille. Das räumliche Sehen extrem wichtig, um die Abstände exakt einzuschätzen. Fehler sind gefährlich und teuer.
5: Wenn ich bei einer F-35 einen Kratzer mache, sind das mehrere tausend Euro. Nur wegen der Farbe.
6: Oh.
5: Ja. Nicht lustig. Und die rufen dann an.
1: Dann wird es ernst. Auf der linken Seite des Tankflugzeugs am Heck sammeln sich die Jets, immer in Vierergruppen. Einzeln ziehen sie unter die Maschine zum eigentlichen Tankvorgang. Über Funk gibt Kai den Piloten Anweisungen, steuert gleichzeitig den Tankausleger. Wenn alles klappt, geht es blitzschnell, bis zu 1.100 Liter pro Minute von einem Flugzeug ins andere. Aber heute läuft es so gar nicht. Die Anspannung ist ihm anzumerken. Durchschnaufen, neuer Versuch. Der Ausleger und der Tankstutzen müssen perfekt zueinander finden. Leicht gesagt bei fast 600 km/h und nicht mal 20 Metern Abstand. Immer wieder müssen sie abbrechen. Es wird noch ein langer Tag werden. Weit weg von Deutschland in Australien findet das Manöver statt. Darwin, die größte Stadt im dünn besiedelten Norden. Wir treffen eine Gruppe, die sich entlang der Strandpromenade bemerkbar macht. Sie haben Angst, sagen sie, und protestieren gegen eine zunehmende Militarisierung.
7: Wir wissen nicht einmal, was hier passiert. Es fliegen Jets mit ohrenbetäubendem Lärm über unsere Köpfe hinweg, erschrecken Kinder, Haustiere und schaden auch Wildtieren. Es fühlt sich an, als würden wir den Weg ebnen

0: für den Dritten Weltkrieg.
1: Nur ein paar Kilometer weiter. Hier auf dem Stützpunkt sehen Sie das anders. 2500 Soldatinnen und Soldaten sind im Einsatz aus mehr als 20 Ländern. Die Feinde von früher sind heute Partner. Australier, Japaner, Deutsche. Mehr als 100 Flugzeuge haben sie hierher gebracht. Es ist das größte Luftwaffenmanöver im Indopazifik. Für die Teilnahme rechnet die Bundeswehr nach eigenen Angaben mit Kosten von mindestens 11,5 Millionen Euro. Aufwendig und teuer. Aber warum? Die Antwort lautet China, weil das Land aufrüstet und militärisch immer aggressiver auftritt. Für weltweite Handelsrouten eine potenzielle Gefahr, auch für Deutschland. Aber so direkt sagt das der Chef der deutschen Luftwaffe nicht bei seinem Besuch während des Manövers.
2: Die Botschaft, die wir damit senden, ist nicht gegen ein spezifisches Land gerichtet. Wir fliegen hier auch keine Taktiken gegen eine bestimmte Luftwaffe, sondern es ist eher das Gegenteil. Wir fliegen füreinander, mit anderen Partnern zusammen. Wir sind zwar getrennt durch viel Geografie, wir befinden uns ja auf der anderen Seite des Globus, wenn Sie so wollen, aber wir sind sehr stark verbunden durch gemeinsame Werte und durch unseren Glauben an die freie und regelbasierte Weltordnung.
1: Politik ist das eine, Training das andere.
3: So, jetzt können wir gleich einen Piloten treffen, der sich auf seinen Flug vorbereitet.
1: Jede Nation hat Zeitslots für den Start. In wenigen Minuten sind die deutschen Eurofighter dran. Die Anzüge schon bereit. Beim Anziehen kreisen die Gedanken schon um die Trainingsszenarios, erzählt mir ein Pilot mit dem Spitznamen Lift. Seinen echten Namen erfahren wir aus Sicherheitsgründen nicht.
4: Das heißt, wir fliegen vor allen Dingen 1-gegen-1-Missionen, um uns erstmal auch daran zu gewöhnen, wie es hier vor Ort, wie die Procedures sind, wie wir rausgehen, wie wir wieder reinkommen zum Flughafen. Da wir, wie gesagt, sehr viele Flugzeuge in der Luft sind. Und das steigern wir dann von der Komplexität, sodass wir dann irgendwann Missionen haben, wo dann tatsächlich 30 gegen 30 Flugzeuge in der Area fliegen.
1: Und schon muss er weiter.
5: Ihr könnt noch ein paar Meter mitgehen,
3: guten
5: aber
3: ich Flug, muss dann
5: noch los.
3: Ja, klar, klar, auf jeden Fall.
5: Ja, bis später.
3: Jetzt geht's. Für die Piloten zu den Jets.
6: Keine Zeit.
3: Okay, wir müssen los.
1: Mit ein paar Metern Abstand dürfen wir dabei bleiben. Für uns geht es fast zu schnell. Am Flugzeug die letzten Handgriffe. Dann wird die Maschine übergeben von Techniker Matthias an Pilot Lift. Und für uns gibt es Ansagen, wo wir besser nicht hinlaufen sollten. Alles startklar. Aber irgendetwas scheint noch nicht zu stimmen. Ein letzter Check. Was fehlt, ist die Freigabe des Towers.
7: Wir haben gerade gehört, 10 bis 15 Minuten stehen die Jets jetzt hier noch mit laufenden Triebwerken. Sie warten auf das Zeitfenster zum Start.
1: Der Lärm überschreitet jedes gesunde Maß. Meine Warn-App meldet mehr als 100 Dezibel. Dann das Startzeichen. Ein letzter Gruß, der Trainingsflug kann beginnen. Der Gestank von verbranntem Kerosin liegt in der Luft, während die Eurofighter zum Start rollen. In der Luft kämpfen sie fast wie in einem echten Krieg. Team Rot gegen Team Blau, gut gegen böse. Die Waffen sind dabei nur Attrappen. Elektronisch wird gemessen, wer getroffen wurde und wer nicht. In einigen Tagen kommen schwierige Nachtflüge dazu. Bei der deutschen Tankercrew noch immer volle Konzentration. Stunde um Stunde ziehen sie ihre Kreise über dem Übungsgebiet. Für Betankungsexperte Kai eine nicht enden wollende Geduldsprobe. Aber mittlerweile läuft es besser. Die ersten Jets aus Südkorea konnten betankt werden. Warum es manchmal nicht auf Anhieb klappt? Jet ist nicht gleich Jet. F-16, Eurofighter, F-35. Luftverwirbelungen und Turbulenzen immer ein bisschen anders. Und auch die Piloten haben unterschiedlich viel Erfahrung.
8: Man hat wirklich gesehen, dass sie Training gemacht haben. Das war heute echt ein Stück Arbeit. Das ist für mich eine Übung, weil es schwer ist, den zu kriegen. Und es ist für ihn eine Übung, damit er lernt, bei uns am Flugzeug zu werden.
1: Bei den australischen F-35 geht es dann etwas schneller. Solche Jets fliegen bald auch bei der Luftwaffe. Bis alles nahtlos ineinander greift, braucht es Zeit. 3 lange

0: Lange Wochen fliegen und üben sie hier lautstark über den Köpfen der Menschen. Deswegen gibt es eine besondere Einlage, quasi als kleines Dankeschön, eine Flugshow am Strand von Darwin. Dutzende Maschinen präsentieren sich im Tiefflug, zeigen teilweise waghalsige Kunststücke zur Freude der Zuschauer. Auch wenn viele wissen, dass es einen ernsten Hintergrund hat.
1: Ja, es sind Kriegsmaschinen, aber nicht heute. Sie unterhalten uns. Und wir sollten es annehmen, dass sie das heute Abend für uns tun.
0: Gut 2 Jahre müssen sie bis zur nächsten Flugshow warten. Dann soll es wieder ein großes Luftwaffenmanöver im Norden Australiens geben. Und auch die Bundeswehr will wieder dabei sein.
2: Das waren die Weltbilder. 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
3: Guten Abend. Wenn Sie in den letzten Wochen oder Monaten mal irgendwo essen waren, dann haben Sie es bestimmt bemerkt, die Preise haben sich kaum verändert. Hier und da ist es sogar ein bisschen teurer geworden. Dabei wurde die Mehrwertsteuer in der Gastronomie Anfang des Jahres von 19% auf 7% gesenkt. Was ist da los? Das ist eins unserer Themen heute. Stagnation, warum die Stimmung in der Gastronomie schlecht und die Preise weiter hoch sind. Standortvorteil, warum die Thüringer Biobauern von der Trockenheit in Süddeutschland profitieren. Und Luftfracht, warum wegen eines Tunnels Bäume gekappt und weggeflogen werden müssen. Tja, eine Pizza für 17 Euro, ein Schnitzel für 25, dazu ein Getränk für mindestens 5 Euro. Das sind heutzutage ganz normale Preise in der Gastronomie. Und schreckt viele davon ab, mal wieder ganz gepflegt essen zu gehen. Dabei hatte die Bundesregierung Anfang des Jahres die Mehrwertsteuer von 19% auf 7% gesenkt in der Gastronomie, um eben den Betreibern und auch die Kunden zu entlasten. Doch offenbar ist der Effekt komplett verpufft. Aber warum?
4: Mittagszeit im Hotel und Gasthaus Thüringer Hof in Bad Frankenhausen. Es gibt Pasta mit regionalem Trüffel. Der Preis ist seit Monaten der gleiche und das, obwohl die Mehrwertsteuer von 19% auf 7% gesenkt wurde. Das sei in ganz Deutschland so, kritisiert die Gewerkschaft Nahrung Genuss Gaststätten. Laut eigener Erhebung wurden bundesweit nur 1% der Gerichte preisgünstiger.
5: Das politische Ziel, die Verbraucherinnen und Verbraucher zu entlasten, ist krachend gescheitert. Wir stellen fest, dass die Branche die Möglichkeit nicht genutzt hat, dieses Ziel auch umzusetzen.
4: Eine Preissenkung sei gar nicht möglich gewesen, rechnet der Inhaber im Thüringer Hof vor.
6: Wir haben das jetzt zum Beispiel nur an diesem Ort hier in Bad Frankenhausen, haben wir rund 5.000 Euro mehr zur Verfügung durch die Senkung der Mehrwertsteuer. Aber allein die Löhne haben einen Mehrpreis von 4.000 Euro und die restlichen 1.000 Euro reichen nicht mal aus, um die ganzen gestiegenen Kosten bei unseren Lieferanten mit auszugleichen.
4: Gemeint sind die Lohnsteigerungen der vergangenen Jahre. Trotzdem arbeiten die Hälfte aller Beschäftigten in der Gastronomie für kaum mehr als den Mindestlohn, sagt die Gewerkschaft. Und als ob das noch nicht reicht, plant der Gesetzgeber nun, die maximale Arbeitszeit am Tag von 10 auf 13 Stunden anzuheben. Das lehnt die Gewerkschaft ab. Gordon Keiling hingegen hält mehr Flexibilität für unabdingbar. Sonst werde es die Branche nicht mehr lange geben.
3: Und über die aktuelle Lage in der Thüringer Gastronomie sprechen möchte ich jetzt mit Marc Kühnelt, dem Präsidenten des Deutschen Hotellerie- und Gastronomieverbandes DEHOGA in Thüringen. Guten Abend, Herr Kühnelt.
7: Vielen Dank.
3: Sie sind selbst Gastwirt, führen ein Hotel mit Gastronomie. Rechnen Sie uns doch mal bitte vor, wo und wie viel die Kosten gestiegen sind, auch für Sie als Betreiber.
7: Ja, sind allein schon die Personalkosten sind im letzten Quartal um 6% gestiegen. Die waren Einkaufskosten auch noch mal rund 6%. Über die Energiekosten brauchen wir gar nicht sprechen. Und dazu kommt natürlich auch noch eine Kaufzurückhaltung. Die Bevölkerung hat natürlich genauso den Geldbeutel ein bisschen schmaler. Und Essen gehen ist mittlerweile Luxus geworden. Und wir betrachten diese Entwicklung mit Sorgen.
3: Jetzt haben wir gehört, der Mehrwertsteuersatz von 19% auf 7% gesenkt worden. Viel davon ist aber bei den Kunden bisher nicht angekommen. Ist das vielleicht auch ein Grund dafür, für diese Zurückhaltung, dass die Leute nicht mehr essen gehen?
7: Nein, das würde ich so nicht sagen. Die 7% haben es uns ermöglicht, die Preise größtenteils stabil zu halten. Und in der Auswertung, die die Kollegen von der NGG gemacht haben,

0: haben, ist es ja so, dass nur in 1% der Thüringer Betriebe die Preise gestiegen sind. In über 90% sind die Preise konstant geblieben. Und das ist, denke ich, ein großer Teil der Mehrwertsteuersenkung zu verdanken.
1: Also können wir schon mal froh sein, dass es nicht noch teurer geworden ist. Aber es gibt neue politische Vorstellungen, auch zum Beispiel was die Minijobs angeht oder was bestimmte Kriterien angeht, die eingehalten werden müssen in der Gastronomie. Ist das dann auch ein Problem für die Betriebe, dass da noch weniger sozusagen Handlungsspielraum herrscht?
0: Also wir hoffen auf, sag ich mal, die Anpassung des Arbeitszeitgesetzes auf die europäische Arbeitszeitnorm, sprich, dass wir auch mal längere Tage machen können. Wir sprechen nicht davon, dass unsere Mitarbeitenden, was unsere knappste Ressource ist, mehr arbeiten sollen. Also da widerspreche ich der Gewerkschaft ganz massiv.
1: Haben Sie überhaupt noch genug Mitarbeitende?
0: Ich habe in der Tat noch genug Mitarbeitende. Was ich nicht so viel habe, sind Gäste. Da könnten es durchaus ein paar mehr sein.
1: Sagt Marc Kühnelt vom DEHOGA Thüringen. Vielen Dank für Ihre Einschätzung.
0: Gerne.
1: Ja, und wir bleiben gewissermaßen noch beim Thema Essen, denn zur guten Thüringer Küche gehört oft auch ein Kartoffelprodukt. Ich denke da zum Beispiel an Pommes frites oder die allseits beliebten Thüringer Klöße, die natürlich am besten schmecken mit Kartoffeln aus biologischem Anbau. Wir haben einen Landwirtschaftsbetrieb in Thüringen gefunden, der sich darauf spezialisiert hat. Und wen haben wir dorthin geschickt? Natürlich unseren Kollegen Jens Roder, der heute selbst Kartoffeln gerodet hat.
2: Ich will mal ein bisschen neugierig sein, denn wenn dann gleich die Kartoffelerntemaschine hier kommt, da sieht man immer nur die Hälfte. Huch, hier ist schon die erste. Also so richtig tief liegen die eigentlich gar nicht.
3: Und was die Maschine hier bei Nottleben leistet, ist wirklich beeindruckend. Sie gräbt zwei Reihen gleichzeitig aus und macht daraus ein breites Kartoffelband. So können die Knollen schon ein wenig trocknen, damit später die Erde besser abfällt.
2: Für mich sind das ja wunderschöne Kartoffeln, also frisch aus dem Boden. Es sind aber Bio-Kartoffeln, Herr Fett. Kann man das irgendwie erkennen, dass es Bio ist?
4: Also jetzt in diesem Zustand würde ich sagen, kann man das nicht erkennen. Wir haben halt Dinge anders gemacht. Wir haben jetzt Unkräuter nicht mit Pflanzenschutzmitteln oder Herbiziden bekämpft, sondern haben eben gehackt und gestriegelt im Bestand. Aber im Endprodukt jetzt sichtbar kann man das nicht erkennen.
3: Und dann geht es hinauf auf die Maschine, die meinen Nachnamen trägt. Also nicht Jens, sondern Kartoffelroder. Insgesamt ein sehr wackeliger Arbeitsplatz, wie auf einem Schiff bei hohem Wellengang.
2: Man muss gute Augen haben, oder schaust du besonders?
5: Ich schaue vor allem drauf hier unten, dass ich das Gröbste an faulen Kartoffeln rausnehme, Mutterknollen. Weil das sollte auf jeden Fall gar keinen Fall mit in die Lagerung.
2: Was sind Mutterknollen?
5: Das sind die alten Knollen, die die kleineren produziert haben, die sie jetzt hier sehen.
2: Ja, ich verstehe.
3: Denn Mutterknollen sind oft bei der Ernte schon faulig. Und wenn sie dann zusammen mit den anderen Kartoffeln eingelagert werden, na bloß nicht.
2: Mutterkartoffel muss weg.
3: Und ich muss dann auch so langsam weg und mache mich deshalb vom Acker. Denn ich will mir ja noch den weiteren Weg der Kartoffeln ansehen. Die Sortiermaschine trennt die guten von den schlechten. Das heißt, angehackte oder gequetschte Kartoffeln werden als Schweinefutter aussortiert. Mit der Erntemenge ist Jürgen Fett nicht so richtig zufrieden. Der Sommer war zu trocken, die Kartoffeln dementsprechend klein. Trotzdem denkt er, dass er sie für einen guten Preis verkaufen kann.
4: Ich gehe davon aus, dass dieses Jahr wieder ein normales Jahr wird. Einfach weil im Süden die Trockenheit und die Hitze noch viel ausgeprägter war, sodass wir sicherlich Mengen Richtung Süddeutschland verkaufen können. Und deshalb sehen wir jetzt einfach zuversichtlich auf diese Vermarktungssituation.
3: Die meisten seiner Bio-Kartoffeln verkauft er sowieso nach Bayern oder Baden-Württemberg. In Thüringen findet er nicht genügend Abnehmer.
2: So, jetzt schließt sich der Kreis. Die Frau Dittmar ist bei mir und ich bin im Hofladen sozusagen. Frau Dittmar, mir ist aufgefallen, die sind noch so ein bisschen schmuddelig, die Kartoffeln. Noch ein bisschen Dreck dran. Muss das so sein?
6: Das muss so sein, weil wenn man die Kartoffeln wäscht, halten sie nicht so lang. Und die schmecken auch nicht ganz so gut. Also das hält das ein bisschen zusammen, die Schale.
2: Fürs Einlagern?
6: Fürs Einlagern, dann wird es gut schalenfest.
2: Spontan würde ich sagen, heute Abend wird nichts eingelagert. Da gibt es frische Kartoffeln, ein bisschen Butter noch ran, ein bisschen Leberwurst vielleicht noch. Und das wird das perfekte Abendessen.
1: Klingt gut. Guten Appetit. Eigentlich sollte gestern Abend nur ein Baudezernent gewählt werden in Erfurt. Doch das Ganze endete mit einem Eklat, sodass Bündnis 90 Die Grünen jetzt den SPD-Landeschef Georg Mayer auffordern, Verantwortung zu übernehmen. Was ist da passiert, Paul-Andreas Freier?
7: Die Wahl eines neuen Baudezernenten hat im Stadtrat von Erfurt großen Streit ausgelöst. Gestern Abend hatte sich

0: Der von CDU-Oberbürgermeister Andreas Horn nominierte SPD-Politiker Philipp Wolf durchgesetzt. Wolfs Partei hatte aber den bisherigen Dezernenten Matthias Bärwolf von der Linken unterstützt. Weil Wolf möglicherweise mit Stimmen der AfD gewählt wurde, sind 4 SPD-Stadträte aus Protest aus ihrer Fraktion ausgetreten. Sie wollen eine neue SPD-Fraktion gründen. Die SPD-Landtagsfraktion will Demokratieprogramme für Toleranz, Weltoffenheit und Vielfalt gesetzlich verankern und finanziell absichern. Das wurde auf einer Klausur beschlossen. Mit ihrem Vorstoß sollen bestehende Demokratieprogramme auch vor einem möglichen Einfluss der AfD besser geschützt werden. Das sagte die innenpolitische Sprecherin der SPD-Landtagsfraktion Dorothee Marx.
1: Das soll gewährleisten, dass die Finanzierung und die Ressourcen, die solchen Initiativen zur Verfügung gestellt werden, dass die verstetigt werden. Also dass man eine Verlässlichkeit hat, nicht immer nur für 2, 3 Jahre, sondern vielleicht für 5. Das müssen wir im Rahmen des Gesetzgebungsverfahrens dann noch festlegen und dass da eben die Arbeit planbarer und verlässlicher wird.
0: Forscher der Universität Jena sind an einer internationalen Langzeitmission in der Arktis beteiligt. Wie die Uni mitteilte, untersuchen sie Algen und Bakterien im Nordpolarmeer. Diese sind Grundlage des Nahrungsnetzes im Meer und produzieren etwa die Hälfte des Sauerstoffs auf der Erde. Die Tara Polar Station ist inzwischen wie geplant eingefroren und driftet die nächsten Monate ungestört mit dem Eis. Denkmalschutzpreise in Erfurt verliehen. In der Kategorie Gruppenpreis gewann der Cyriak-Kreis der evangelischen Predigergemeinde Erfurt. Die Gruppe kümmert sich um die Cyriak-Kapelle, eine sogenannte Notkirche von 1950. Ausgezeichnet wurde auch das Freilichtmuseum Funkenburg in Westpreußen. Der ASB-Kreisverband Sömmerda erhielt den Denkmalschutzpreis in der Kategorie Bodendenkmalpflegerische Vermittlung. Geehrt wurden auch Einzeldenkmale wie die ehemalige Dorfschule Butlar.
2: Und jetzt wieder zum Deutschen Juristentag in Erfurt, der seit gestern auf der Messe stattfindet. Und dort beschäftigen sich Anwälte, Richter und Wissenschaftler auch mit dem Thema assistierter Suizid, auf Deutsch Beihilfe zur Selbsttötung. 2020 hat das Bundesverfassungsgericht entschieden, dass das nicht mehr strafbar ist. Ein Gesetz, das die Rahmenbedingungen regelt, gibt es aber bisher noch nicht. Aber das wäre sehr wichtig für Angehörige von Sterbewilligen, für Pflegende und Ärzte.
3: Rudolf Wolter ist Allgemein- und Palliativmediziner. In seiner Hausarztpraxis in Dornburg-Camburg. Er ist einer von nur wenigen Ärzten deutschlandweit, die beim Sterbewunsch ihrer Patienten assistieren. Rudolf Wolter hat 18 Menschen in den Tod begleitet. In ihrem privaten Umfeld, umgeben von den nächsten Angehörigen. Dass das Bundesverfassungsgericht die ärztliche Beihilfe zum Suizid legalisiert hat, empfindet er als großen Fortschritt.
4: Vor allem, weil ich jetzt auch in der Erfahrung der Suizidassistenz sehe, was das für ein friedlicher Tod ist, wie erleichtert diese Menschen gehen und wie wenig belastend. Der Tod eines geliebten Angehörigen ist immer belastend und macht immer traurig. Aber wie viel weniger belastend das für eine Familie ist, als wenn jemand sich wild suizidiert, ja, sich vor einen Zug wirft oder sich aufhängt oder und das am besten ohne Vorwarnung.
3: 6 Jahre nach der Entscheidung des Bundesverfassungsgerichts fehlt aber immer noch ein Gesetz mit klaren Regeln. Deshalb ist der assistierte Suizid Thema auf dem Deutschen Juristentag. 2 Tage lang haben Richter, Anwälte, Ärzte darüber diskutiert, was der Gesetzgeber regeln soll, kann und muss.
5: Wie nämlich der Suizidwillige, der Sterbewillige geschützt werden kann vor unzulässigen Einflussnahmen, um seine Freiverantwortlichkeit zu gewährleisten. Und darum auch unter dem Stichwort prozedurales Schutzkonzept auch zu gewährleisten, dass er Ansprechpartner hat, dass man prüft, inwieweit fachärztlich er begutachtet werden soll, ob dieser Sterbewunsch freiwillig ist.
3: Und ob man für den Fall einer Demenzerkrankung vorher festlegen darf, dass man dann Sterbehilfe möchte. Was der Juristentag dazu sagt, interessiert nicht nur Rudolf Wolter. Denn für einige seiner Patienten sei der selbstbestimmte Abschied vom Leben die beste Entscheidung.
4: Wir haben unglaubliche Möglichkeiten in der Palliativmedizin, Symptomkontrolle zu machen und Leuten zu helfen. Aber es gibt Menschen, die sagen, bleib mir von der Pelle mit deiner Therapie. Ich will das nicht. Ich will nicht ein hilfloses Opfer, als hilfloses Opfer im Bett liegen, gewindelt werden.

0: werden und völlig von der Pflege abhängig sein. Bevor ich das habe, will ich lieber, das ist mit meiner Würde nicht vereinbar, bevor ich so bin, will ich lieber nicht mehr sein.
1: Natürlich werden die Empfehlungen des Juristentages nicht automatisch Gesetz, aber sie können die Gesetzgebung beschleunigen und Rechtssicherheit schaffen für Ärzte wie Rudolf Wolter und für Menschen, die selbst bestimmen wollen, wann ihr unheilbares Leiden endet.
2: Jetzt zu einem Gerichtsprozess in Erfurt, der auch dazu getaugt hätte, sich mal mit den Machenschaften der italienischen Mafia in Thüringen zu beschäftigen. Übrig geblieben ist dann aber nur ein Drogenprozess gegen einen Mann aus Italien, der mit Kokain gehandelt hatte. Und heute fiel das Urteil am Landgericht Erfurt. Der 31-jährige Angeklagte aus San Luca in Italien muss 7 Jahre und 9 Monate hinter Gitter. Ihm wird Drogenhandel mit Kokain, Marihuana und Crystal vorgeworfen. Bei 6 Fällen auch im größeren Stil. Zudem zieht das Gericht mehr als 22.000 Euro aus den Drogengeschäften ein. Das Landgericht Erfurt verhandelte aber nur den Drogenhandel. Seine Mitgliedschaft in der Mafia-Organisation 'Ndrangheta spielte keine Rolle. Ja, und darüber sprechen will ich jetzt mit Axel Hämmerling aus unserer Rechercheredaktion. Axel, du hast den Prozess verfolgt. Warum hat das Gericht da nicht ein bisschen tiefer gegraben und nur den kleinen Fisch an die Angel geholt, sprich den Drogendealer und nicht die Mafia-Mitgliedschaft an und für sich?
3: Na, weil es ganz einfacher ist für das Gericht. Drogensachen stehen unter höherer Strafe als zum Beispiel eine kriminelle Vereinigung. Und wenn man jetzt überlegt, das ist jetzt auch noch eine kriminelle Vereinigung aus dem Ausland, das heißt, wir müssen mit italienischen Behörden und etc. zusammenarbeiten, das ist mühsam, das ist schwierig. Und wie gesagt, es drohen keine höheren oder größenhöheren Strafen, aber dennoch sagen die Ermittler, es wäre halt wichtig gewesen, das halt justiziabel zu machen. Einfach zu sagen, die 'Ndrangheta ist hier und sie ist hier aktiv.
2: Wie ist man überhaupt drauf gekommen, dass der Angeklagte und jetzt Verurteilte möglicherweise Mitglied einer Mafia-Vereinigung ist?
3: Das ist das Kuriose an dem ganzen Verfahren. Das war er selber. Er hat nämlich ganz freimütig darüber berichtet, dass er der Mafia angehört, dass er Mitglied ist und wie auch die Kokainwege funktionieren aus den holländischen Häfen, zum Beispiel über marokkanische Banden, die für die 'Ndrangheta die Container aus den Häfen rausholen, dafür 200.000 Euro kriegen. Was er nicht wusste, dieses Gespräch fand mit einem nicht offen ermittelnden Polizeibeamten statt. Also er dachte, er hat da einen potenziellen Abnehmer und hat mal richtig drauf getroschen, wie cool und wie wichtig er ist. Und das hat er natürlich dann schön in Vermerk gegossen. Und damit war das für die Staatsanwaltschaft klar, neben anderer Indizien und Hinweise, das muss ein Mitglied der 'Ndrangheta gewesen sein.
2: So, das wäre ja quasi der erste Mafia-Prozess hier im Osten Deutschlands gewesen. Ist er nun nicht geworden. Warum wäre es aber trotzdem wichtig, an diesem Thema dran zu bleiben und genau eben auch da mal in diese Materie tiefer einzusteigen?
3: Na, weil es ganz wichtig ist. Wir wissen es, hier in Erfurt ist es ja ein offenes Geheimnis. Ich gehe zur Mafia-Pizza essen. Ja, die Ermittler arbeiten meistens im Verdeckten, also gerade was jetzt im organisierten Kriminalitätsbereich angeht, da können sie keine großartige Öffentlichkeitsarbeit machen mit. Und wenn jetzt ein Gericht gesagt hätte, ja, wir erkennen hier eine 'Ndrangheta, die auch hier aktiv ist, die hier Kokain dealt, nicht nur Geldwäsche, sondern Kokain dealt, wäre es halt auch für die Öffentlichkeit viel einfacher, viel wichtiger gewesen, zu sagen, wir haben hier ein Problem und hier müssen wir mit umgehen und hier müssen wir darauf reagieren und das eben nicht nur eben den Ermittlern im Landeskriminalamt überlassen.
2: Vielen Dank für die Hintergründe. Axel Hämmerling von unserer MDR Thüringen Rechercheredaktion.
3: Gerne.
2: Nächstes Thema, Bahnreisende müssen ja oft Geduld mitbringen, das ist bekannt. Aber nicht immer sind es nur Verspätungen, die den Verkehr ausbremsen, sondern manchmal auch größere Baustellen, so wie aktuell im Brandleitetunnel im Thüringer Wald. Dort wird seit 2 Monaten gebaut, deshalb gibt es zwischen Zellamelis und Gräfenroda Schienenersatzverkehr mit Bussen. Wir wollten wissen, wie lange das noch geht und ob die Arbeiten wie geplant bis Mitte Oktober fertig sind.
4: Wir sind am Ortsrand von Gräfenroda und damit gut 10 Kilometer vom Tunneleingang entfernt. Der Hubschrauber, der hier im Dauereinsatz ist, hat trotzdem mit der Tunnelsperrung zu tun.
5: Wir entnehmen hier viele bruch- und sturzgefährdete Bäume, verschiedene Baumarten, Laubholz, Nadelholz, größtenteils Pappel und Birke. Diese forstwirtschaftliche Maßnahme muss durchgeführt werden zur Herstellung der Verkehrssicherheit an dieser Bahnstrecke. Sehr aufwendige Geschichte.
4: Ziel der Bahn ist es, möglichst viel zu erledigen, wenn zwischen Gräfenroda und Zellamelis keine Züge rollen. Und das auch außerhalb des Tunnels. Diese Baustelle am Bahnhof Oberhof ist ein weiteres Beispiel. Eine Lücke klafft im Gleisbett, ähnlich wie am Erfurter Hauptbahnhof.

0: Hier entsteht ein neuer Tunnel für einen Bach, der meist nur zur Schneeschmelze im Frühjahr Wasser führt. Rund um den Tunneleingang sind die Arbeiten schon fertig. Hier wurden die steilen Wände gesichert. Wegen der Dunkelheit schlecht zu sehen. Die Schienen sind frisch geschliffen, alle Unebenheiten sind beseitigt. Nach vielen Wochen Arbeit gibt es auch neues Licht im Tunnel. Rund 300 Leuchten sind per Hand ausgetauscht worden. 6 Wochen hat das gedauert.
1: Die Tunnelsicherheitsbeleuchtung ist dafür da, um dann die Reisenden im Schadensfall sicher aus dem Tunnel zu geleiten. Und dafür haben wir jetzt hier die Tunnelsicherheitsbeleuchtung auf einen technisch aktuellen Stand gebracht mit LED-Technik.
0: Denn normalerweise ist es dunkel im Brandleitetunnel. Die Sicherheitsleuchten werden erst im Notfall angeschaltet, zum Beispiel wenn ein Zug stehen bleibt. Dieser Bautrupp ist auf dem Weg Richtung Feierabend, nachdem die letzten Notrufschalter angebracht worden sind. So gesehen sind im Tunnel die meisten Arbeiten erledigt.
2: Sieht sehr gut aus, die Arbeiten liegen im Plan und Stand heute gehen wir davon aus, dass wir auch pünktlich im Oktober dann wieder die Züge fahren lassen können.
0: Und das soll in gut 3 Wochen am Montag, den 12. Oktober passieren. Voraussetzung natürlich, auch die Arbeiten außerhalb des Tunnels werden rechtzeitig fertig. Die Spezialfirma aus der Schweiz wird noch bis Freitag kommende Woche im Einsatz sein. Mit ihren geschickten Baumkletterern und dem extrem schmalen Helikopter. Denn an den steilen Hängen rund um den Brandleitetunnel können Baumstämme nur weggeflogen und nicht weggefahren werden. Pro Tag kommen 500 bis 600 Flüge zusammen, zwischen Bahnstrecke und Abladeplatz.
3: Ja, schon Wahnsinn, was Sicherheit so kostet. Für Sie kostenlos bzw. im Rundfunkbeitrag schon drin sind unsere Veranstaltungstipps fürs Wochenende. Die kommen gleich nach weiteren Nachrichten von Paul.
4: Die IHK Südthüringen hat ihre Mitgliedsunternehmen zum stärkeren Einsatz von KI aufgerufen. Mit der neuen Technologie könnten die Betriebe Arbeitsabläufe beschleunigen und Kosten sparen. Das sagte der Kammerpräsident Thorsten Herrmann beim Jahresempfang in Suhl. Die Mitarbeiter sollten beim Einsatz von KI freien Lauf bekommen. Beim Thema Energiekosten fordert Herrmann, dass der Staat künftig die Netzentgelte übernehmen soll. 215 Rekruten haben am Kyffhäuser-Denkmal ihr Gelöbnis abgelegt. Es handelt sich um freiwillig Wehrdienstleistende und angehende Zeitsoldaten. Die Männer und Frauen sind in Bad Frankenhausen, Gotha, Gera und im sächsischen Marienberg stationiert. Zum Abschluss ihrer Grundausbildung gelobten die Rekruten, die freiheitlich-demokratische Grundordnung notfalls mit ihrem Leben zu verteidigen. Babynotarztfahrzeug für Südthüringen. Das SRH-Zentralklinikum Suhl hat das Einsatzfahrzeug offiziell in Dienst gestellt. Damit können Ärzte des Perinatalzentrums bei Notfällen schneller zu lebensbedrohlich erkrankten Neugeborenen und Säuglingen gelangen. Bisher mussten die Mediziner dafür Rettungswagen oder Privatfahrzeuge nutzen. Das Babynotarztfahrzeug kann direkt vom Klinikum oder bei Bereitschaft vom Wohnort des Arztes aus starten.
3: Ja, so ein Ausflug an den hohen Wartestausee ist ja vielleicht auch ein schöner Wochenendtipp. Oder vielleicht gehen Sie auch mal wieder ins Theater. Theresia Schuler hätte da ein paar Anregungen für Sie.
5: Ach, liebes Glück. Und oh, liebes Leid. Selten wurden sie herzergreifender erzählt als in Romeo und Julia. Auch im gleichnamigen Ballett von Sergei Prokofjew wird voll Inbrunst gekämpft, geschmachtet und gestorben. Aber mit Tiefgang. Psychologisch komplex, dunkel, soghaft, erzählen Musik und Choreografie. Von einer Liebe, die nur 5 Tage währte und doch die ganze Welt in ihren Bann zog. Romeo und Julia, ab Samstag im Theater Erfurt. Apropos tragisch. Nach der Apokalypse ist vor der Apokalypse. Die Welt liegt in Trümmern. Doch die Zukunft strahlt. Dank
6: Mythopia für eine bessere Zukunft.
5: Das Theater Gera verwandelt sich wieder in die letzte Bastion der Menschheit mit totalitärem Geschmäckle.
7: Ich verlasse das Staatsgebiet Mythopias nicht eigenmächtig.
5: Geras beliebte Theaterserie geht in eine neue Runde. Jetzt als Prequel, als Vorgeschichte. Wie konnte es dazu kommen, dass eine manipulative Partei ein verängstigtes Volk in ihren Griff bekommt? Ja, wie nur. Die Zuschauer können auch diesmal den

0: Gang der Geschichte mitbestimmen, per App und vor Ort, ab morgen 19.30 Uhr in Gera. Schluss jetzt mit Weltuntergang und Sommerschlussblues, hinein in die Herbstfreuden. Das Kloster Fessra lädt wieder zum Herbstfest, Freitag bis Sonntag. Da kann man erfahrenes Handwerk bestaunen, sich aufs Feinste verköstigen und die Klosteranlage drumherum ist auch einen Blick wert. Am Sonntag ist sogar Familientag mit Kinderprogramm und Familienticket, immer 10 bis 18 Uhr. Zum Schluss ein bisschen Jazz. Das Caroline Weidt Quartett ist zu Gast im Arnstädter Prinzenhofkeller. Eine strahlende Stimme, von Vollprofis umschmeichelt. Alles selbstgeschriebene Songs, Sonntag 19.30 Uhr in Arnstadt.
1: Tja, soweit unsere Tipps. Und zu guter Letzt schauen wir noch nach Helmsdorf, ein kleiner Ort im Eichsfeld, der zu Dingelstädt gehört. Dort wird schon seit längerer Zeit in der St. Peter- und Paul-Kirche ein besonderes Kunstwerk vorbereitet. Und die ganze Arbeit hat jetzt Früchte getragen. Und zwar im wahrsten Sinne des Wortes, denn schon zum 8. Mal wird hier ein Früchteteppich gelegt. Der ist 3x4 Meter groß und deshalb hat es auch über 100 Stunden gedauert, bis 10 Frauen die getrockneten Blüten, Kerne und Samen zu einem fertigen Motiv gelegt hatten. Der Teppich ist dem heiligen Franziskus gewidmet, der in diesem Jahr 800. Todestag hat und zeigt dessen Beziehung zum Eichsfeld. Noch bis zum 20. Oktober können Besucher sich den Früchteteppich anschauen, täglich von 9 bis 18 Uhr in der St. Peter- und Paul-Kirche in Helmsdorf. Tja, ein paar Tipps fürs Wochenende haben wir Ihnen schon präsentiert. Und Wetterfee Sandra Vogtmann, die hat auch noch eine Idee. Deshalb ist sie heute nach Georgenthal gefahren. Von dort kommen die Wetter- und Ausflugsaussichten für die kommenden Tage. Und zwar von Herzen. Wir sagen schon mal danke fürs Einschalten. Hoffentlich auch morgen wieder. Bis dahin, eine schöne Zeit für Sie.
2: Und einen guten Abend. Wir sehen uns. Machen Sie es gut.
1: Bis morgen.
2: Christian.
1: Ja, macht es auch gut.

0: auf den Grund kommen dieser Malariaerkrankung.
1: Der französische Premierminister Le Cornu plant im kommenden Jahr Einsparungen in Höhe von 54 Milliarden Euro. Dabei solle die Steuerlast gleich bleiben, sagte der Premier in einem Interview mit einer französischen Tageszeitung. Ohne diesen Schritt würde das Defizit im nächsten Jahr auf über 6,5% des Bruttoinlandproduktes steigen. Die Regierung steht wegen der Lage an den Anleihemärkten und der Unzufriedenheit der Bevölkerung über die steigenden Lebenshaltungskosten unter Druck. Das waren die Nachrichten. Das Wetter in Deutschland. Tagsüber längere heitere Abschnitte, gebietsweise Schauer, Höchstwerte 17 bis 23 Grad. Am Samstag heiter bis wolkig, im Norden zeitweise Regen 18 bis 26 Grad. Am Sonntag im Süden länger trocken, von Nordwesten her Schauer 17 bis 26 Grad. Es ist gleich 3:03 Uhr.

0: immer wieder in seiner Karriere bewiesen, etwa als er den schlafenden Riesen Liverpool wachküsst. Oder zuvor in Dortmund, wo er Legendenstatus genießt, wegen seiner Erfolge und seiner Art.
1: Das ist das Warmmachprogramm. Wir kommen gleich vorbei und da geht richtig die Post ab.
0: Norbert Dickel kennt Klopp seit dieser Zeit. Er verfolgt den Auftritt seines Kumpels heute im Krankenhaus nach einer Hüft-OP. Er kennt sein Erfolgsgeheimnis.
2: Ganz einfach. Er verstellt sich nicht. Er antwortet so wie immer frech, mit einem gewissen Augenzwinkern. Und damit erreicht er halt alle. Und so begeistert er eine ganze Fußballnation. Und alle drücken ihm jetzt die Daumen, dass das mit der Nationalmannschaft wieder klappt.
0: Ähnlich wie Dickel sehen es viele. Allein schon Klopps Art macht den Fans Mut.
3: Ist auch mal ordentlich ausgeflippt und hat dadurch auch die Menschen mit auf seine Seite gezogen und einfach seinen Enthusiasmus.
4: Er war eigentlich fast wie der 12. Spieler auf dem Platz.
5: Die Motivation, so wie er auftritt, es ist also, wenn ich so einen Trainer gehabt hätte, ich glaube, ich wäre ein super Fußballer geworden.
0: Zurück zum Quiz vom Anfang. Auf Klopps Kappen steht übrigens einer von 83 Millionen. Und so scheint er die Sache auch zu verstehen, als Gemeinschaftsprojekt.
6: Ja, und wir lassen jetzt unseren WDR-Sportmann Holger Dahl noch mal draufschauen auf das ganze Thema. Guten Abend, Holger. Holger, wir haben eben im Video gesehen, Klopp werkelt heute mit Begriffen wie Gemeinschaftsgefühl, Stolz sichtbar machen, die Fahne nicht den Falschen überlassen. Wie würdest du nach heute sagen, definiert er seinen neuen Job?
7: Ja, es hat auf jeden Fall viel mit Energie zu tun. Ne? Das hat man sofort gemerkt. Ich meine, das kennen wir von Jürgen Klopp noch aus Dortmunder Zeiten, auch aus Liverpooler Zeiten, dass der wirklich mit sehr viel Energie mit dabei ist. Und das ist, glaube ich, nach dieser verkorksten Fußball-Weltmeisterschaft im Sommer auch wirklich wichtig, dass er für so eine Art Aufbruchstimmung sorgt. Und das hat er heute im Grunde genommen in jeder Sekunde transportiert.
6: Siehst du da Gefahren?
7: Ja, also der deutsche Fußball gibt sich sozusagen komplett in die Hand von Jürgen Klopp. Das ist schon so. Also er bringt ja auch ein großes Trainerteam mit. Er hat seinen persönlichen Berater mit beim DFB. Das heißt also, der deutsche Fußball sagt, jetzt hat Jürgen Klopp das Heft des Handels in der Hand. Und wenn das jetzt schief geht, dann wird es nur ganz schwer, da wieder korrigierend einzugreifen. Aber wir glauben erstmal an das Gute im Klopp und ans Gute im Fußball. Und ich bin ganz guter Dinge, dass Jürgen Klopp da der richtige Mann ist.
6: Holger, wir verlieren ein bisschen was an Zeit, weil wir so ein Delay haben. Deswegen ganz kurze Antwort bitte noch zum Kader. Wir haben ja jetzt zwei Kader, haben wir eben gelernt, die jeweils zwei Spiele spielen werden bis zum Ende des Jahres. Das heißt zwei Nationalteams im Prinzip. Was ist denn jetzt da die Idee dahinter?
7: Also die Idee ist relativ einfach. Normalerweise hat man im Herbst zwei Länderspielfenster. Das heißt also zweimal zwei Spiele. Dieses Mal hat der Weltfußball gesagt, wir machen das in diesem Herbst anders. Soll auch ein Modell für die Zukunft sein. Es gibt vier Spiele in Folge. Da kann man natürlich ganz leicht zu dem Schluss kommen, okay, das macht man mit einem Kader. Klopp möchte jetzt aber möglichst viele Spieler kennenlernen. Und deswegen teilt er auf und hat damit die Möglichkeit, möglichst viele Spieler zu sehen. Geht los in einer Woche in den Niederlanden, in Amsterdam gegen Holland. Und das ist natürlich auch eine spannende Aufgabe direkt zu Beginn.
6: Ich denke, viele im Land werden sich sehr, sehr freuen. Das war WDR-Sportmann Holger Dahl zu Klopps Kader-Präsentation heute. Danke dir.
8: Und das freut niemanden. Jetzt ist auch der Diesel so teuer wie niemals zuvor. Nach den Benzinpreisen hat nun der nächste Zapfhahn ein Rekordhoch erreicht. Für den ADAC liegt all das nicht allein am Rohölpreis. Der Autoclub fordert mehr Transparenz bei der Preisbildung. Die Bundesregierung will ja die hohen Preise abfedern. Dafür ist unter anderem eine Absenkung der Mehrwertsteuer im Gespräch. Finanzminister Klingbeil von der SPD sagte heute, das müsse eher eine Frage von Stunden als Tagen sein, die Pendler endlich zu entlasten.
9: Zum Heulen ist es nicht nur der Katze auf dem Anhänger zumute. Pendlerin Debbie von Minden reicht da schon der Blick auf die Preistafel. 2,46 € der Liter Super. Auffahren, Zapfahren rein, Geld ausgeben ging nie schneller.
10: Autsch. Ja, also tut echt weh. Das denke ich mir eigentlich jedes Mal, wenn ich tanken gehe. Das mache ich sehr ungern und ja, ist jedes Mal kein schönes Ereignis.
9: Debbie muss tanken. Jeden Tag pendelt sie 120 Kilometer aus Gladbeck nach Krefeld und wieder zurück. Und muss ihre kranke Mutter häufig zum Arzt fahren.

0: Schon vor einigen Monaten haben wir Debbie hier im Auto getroffen. Seitdem ist es nur noch schlimmer geworden.
1: Man regt sich halt echt darüber auf. Also, wenn man dabei zugucken kann, wie das immer teurer wird.
0: In Berlin übertrumpft sich die Regierung deshalb geradezu mit Vorschlägen. Debbie und allen anderen Autofahrern helfen, das ist die Idee. Doch dem Finanzminister gefallen offenbar die Ideen der Wirtschaftsministerin nicht und ihr die Ideen von ihm nicht.
2: Meine Vorschläge liegen seit Monaten auf dem Tisch. Seit Monaten. Ich habe immer deutlich gemacht, die Spritpreise müssen runter. Das ist eine massive Belastung.
0: Klingbeil will eine Übergewinnsteuer für Mineralölkonzerne. Die würde aber die Bürger nicht direkt entlasten und einen Spritpreisdeckel. Der aber ist kaum praxistauglich, findet Reiche. Sie will eine Direktzahlung für bedürftige Autofahrer, ebenfalls wohl schwer zu organisieren, und eine für den Staat teure Mehrwertsteuersenkung auf den Sprit.
3: Von 19% auf 7%. Sie könnte dort ansetzen, wo die Belastung unmittelbar spürbar ist, direkt an der Zapfsäule.
0: Klingbeil macht Druck. Eine Sache von Stunden muss das jetzt sein. Dann muss eine Lösung her. Kein Wunder, sagt WDR-Wirtschaftsexperte Ulrich Ueckerseifer.
4: Ohne die Landtagswahlen am kommenden Wochenende hätten wir aus meiner Sicht die Diskussion in dieser Woche nicht. Dann könnte man sich ein, zwei Wochen Zeit nehmen, das in Ruhe besprechen miteinander, was mehr oder weniger Vernünftiges dann entscheiden. Aber aufgrund der Landtagswahl ist es sehr wahrscheinlich, dass wir noch vor der Landtagswahl am Wochenende irgendeine Entscheidung und irgendeine Entlastung sehen werden.
0: Wenn es nur um hilft schnell, kommt schnell geht, dann könnten Spritpreisdeckel oder Mehrwertsteuersenkung die Favoriten sein. Beim Deckel wäre aber unklar, bei welchem Preis wäre der überhaupt. Bei der Mehrwertsteuer ginge es wohl runter auf 7%. Würde eine Ersparnis von 25 Cent pro Liter machen, also bei einer Tankfüllung ca. 10 Euro.
1: Es wäre natürlich verhältnismäßig immer noch jetzt nicht so eine krasse Entlastung, weil auf die 5 oder 10 Euro kommst du dann gefühlt auch nicht mehr an.
0: Debbie von Minden arbeitet eigentlich in der Jugendhilfe. Mittlerweile hat sie sogar einen Zweitjob. Das Geld reinzubekommen, das dauert deutlich länger, als es hier an der Zapfsäule wieder loszuwerden.
5: Ja, und in Nordrhein-Westfalen könnte man heute zynisch sagen, wird man ja dazu gezwungen, wenig Auto zu fahren. All die maroden Brücken sorgen dafür. Heute hat sich der neue Bundesverkehrsminister eine der Baustellen bei uns im Land angeschaut. Steffen Bilger wollte sich heute Nachmittag ein eigenes Bild in Bonn machen, wie die Abrissarbeiten laufen, zusammen mit Vertretern der Stadt und der Autobahn GmbH. 660 Meter müssen weg, fast 360 sind schon abgerissen. Bis Anfang November soll das Wegbaggern der Bonner Vorlandbrücke erledigt sein. Das Brückendesaster bei Bonn sorgt ja seit Monaten für einen Ausfall einer der wichtigsten Ost-West-Verbindungen in der ganzen Region. Und mitten in der Baustelle konnten wir den neuen Bundesverkehrsminister von der CDU treffen. Denn diese eine marode Brücke steht symbolisch für so viele bei uns im Land. Und darüber habe ich gesprochen in einem Interview kurz vor dieser Sendung. Hallo, Herr Bilger.
6: Hallo.
5: Da, wo Sie jetzt stehen, wann werden dort in Bonn die Autos wieder rollen?
6: Unser Ziel ist, dass wir in 2 Jahren das Projekt abgeschlossen haben. Also wir sind aktuell voll im Zeitplan. Die Abbrucharbeiten laufen, sollen im November abgeschlossen werden. Und dann kann es auch mit dem Ersatzneubau weitergehen. 2 Jahre insgesamt ist der Zeitraum, den wir uns vorgenommen haben.
5: Es hat ja bisher niemand die Verantwortung übernommen, wie es so weit kommen konnte. Als neuer Minister, haben Sie da nicht das Gefühl, da muss sich jetzt einer wie Sie auch mal hinstellen und sagen, das haben wir verbockt, das hätte so nicht passieren dürfen?
6: Ja gut, es gibt schon Gründe für die Probleme, die wir uns in unserer Infrastruktur in ganz Deutschland haben. In Nordrhein-Westfalen gibt es nochmal eine besondere Betroffenheit. Es wird auch in diesem Projekt deutlich, eine Brücke, die 1968 gebaut wurde, allerdings in einer Zeit, der man von viel weniger Belastung, auch weniger Güterverkehr auf diesen Straßen ausgegangen ist. Und dann kommen die Brücken eben irgendwann an ihre Grenzen, müssen erneuert werden. Und hier leider, wie so oft in Deutschland, sehr kurzfristig. Und das ist etwas, was wir in Zukunft besser hinbekommen wollen. Also dass wir frühzeitiger erkennen, wo muss Infrastruktur instand gesetzt werden, dass wir uns schneller um die Lösung kümmern können. Ich bin jetzt Verkehrsminister in einer Zeit, in der sehr viel Geld zur Verfügung steht für die Infrastruktur, in der wir aber auch durch Planungsbeschleunigungsgesetze deutlich schneller vorankommen, auch bei solchen Maßnahmen wie hier. Und ich habe aber auch den Eindruck, dass es jetzt einen ganz anderen Grundkonsens gibt in der ganzen Breite der Gesellschaft, dass wir in unsere Infrastruktur investieren müssen, insbesondere auch uns um den Erhalt von Infrastruktur geht. Und das sind schon drei

0: andere Voraussetzungen, als es in der Vergangenheit der Fall war. Deswegen will ich jetzt nicht nach hinten schauen und Vorwürfe machen, damals Verantwortlichen, sondern jetzt schauen wir nach vorne und nutzen diese guten Möglichkeiten, die wir jetzt haben.
1: Ja, ich würde trotzdem gerne noch mal fragen, weil die Menschen sind ja frustriert. Also Mobilität bedeutet ja Teilhabe, das sagen Sie ja gerade, wie wichtig das für die Zukunft ist. Das ist essentiell für eine moderne Gesellschaft. Und wir sprechen gerade so viel darüber, dass die Menschen von der Politik frustriert sind. Sie sagen, Sie sind der neue Verkehrsminister, der 6. in 10 Jahren. Woran werden es die Leute dann jetzt konkret dann merken?
0: Mein Ziel ist, dass wenn die Wähler Bilanz ziehen bei der nächsten Bundestagswahl, also in einem Zeitraum von insgesamt 4 Jahren, eine spürbare Verbesserung eingetreten ist, eben auch durch die vielen Mittel, die wir zur Verfügung haben, durch die Planungsbeschleunigung, dass wir schneller werden bei der Umsetzung von Infrastrukturmaßnahmen. Also eine spürbare Verbesserung ist das Ziel. Wir werden in 4 Jahren nicht alle Probleme gelöst haben, aber es soll spürbar besser werden. Weniger Staus, auch besserer Bahnverkehr, mehr Pünktlichkeit auf der Schiene. Also jetzt ist die Zeit, wo wir die Verkehrsprobleme, die uns so lange schon beschäftigen und auch wirklich für viel Unzufriedenheit sorgen, lösen können. Und dazu will ich meinen Beitrag leisten. Aber ich kann natürlich keine Wunder versprechen. Es geht Schritt für Schritt voran, aber es soll eine spürbare Verbesserung eintreten.
1: Wenn man durch Bayern fährt oder durch Ostdeutschland, dann sind die Autobahnen ja andere. Ich weiß nicht, wie viel Sie schon als Minister durch Nordrhein-Westfalen gefahren sind, aber Sie haben es selber gesagt, also nirgendwo ist die Infrastruktur, die Brücken so kaputt wie bei uns in Nordrhein-Westfalen. Das müssen die Pendler ausbaden, die Lastwagenfahrer, Stress und Frust. Wäre es nicht angemessen, für die nächsten Jahre von Ihrem zweiten Dienstsitz hier in Nordrhein-Westfalen zu arbeiten, so als Zeichen?
0: Also ich werde häufig in Bonn im Verkehrsministerium sein, einfach weil da auch viele unserer engagierten Mitarbeiter arbeiten. Und es, glaube ich, dann auch wichtig ist, dass da auch der Minister, die politische Leitung des Ministeriums sich auch regelmäßig dort zeigt und dort mit den Mitarbeitern auch im Gespräch ist. Aber Sie haben recht, die Infrastruktur in Nordrhein-Westfalen ist besonders wichtig. Und sie ist aber auch besonders belastet. Also ich kann wirklich zusagen, dass wir alle nötigen Mittel bereitstellen werden, dass wir die Infrastruktur in Nordrhein-Westfalen auf Vordermann bringen, insbesondere den notwendigen Erhalt jetzt anpacken. Die Mittel stehen dafür bereit und auch wir mit unseren Möglichkeiten, Autobahngesellschaft, aber genauso auch das Land Nordrhein-Westfalen in seiner Zuständigkeit tun jetzt alles dafür, dass es schnell besser wird.
1: Okay, dann suchen wir Sie im Stau auf unseren Autobahnen. Vielen Dank, der neue Verkehrsminister Steffen Bilger. Danke Ihnen für Ihre
0: Danke
1: Zeit.
0: Danke Ihnen.
2: Und das Gespräch hat Katharin direkt vor der Sendung geführt, genauso wie es gerade gelaufen ist.
1: Heute hat es einen Brandanschlag auf eine Synagoge in Nordrhein-Westfalen gegeben, in Wuppertal auf ein Gotteshaus der jüdischen Kultusgemeinde.
2: Die Kollegen der jüdischen Allgemeinen Wochenzeitung berichten zuerst, später Nachmittag in Wuppertal-Barmen. Hier soll ein 37-jähriger Afghane gleich mehrere Beutel mit brennbarer Flüssigkeit gegen einen Nebeneingang des Gebäudes geworfen haben.
1: Die Polizei konnte den Tatverdächtigen inzwischen festnehmen. Der Brand ist schnell gelöscht worden.
2: Nach WDR-Informationen sind derzeit auch am Rathaus Barmen immer noch verstärkt Polizeikräfte präsent. Hier handelt es sich aber um eine Sicherungsmaßnahme, die im Zusammenhang eben mit dem Anschlag steht.
1: Und für uns live vor Ort in Wuppertal ist unser Kollege Wolfram Lumpe. Wolfram, die Synagoge wird ja eigentlich praktisch rund um die Uhr von Polizeibeamten bewacht. Wie konnte es dazu kommen?
3: Das ist eine Frage, die die Polizei morgen beantworten will im Verlauf des Tages. Wenn ich mich hier nur ein Stück rüber drehe, also es ist sogar eine kleine mobile Wache, die das ganze Jahr dort steht, eben um die Synagoge zu bewachen. Es ist natürlich, wenn man so will, eine Kleinigkeit, aber ein Anschlag auf eine Synagoge, das wird ernst genommen. Aber die Frage zu beantworten, wie konnte das sein, unter den Augen der Polizei, heute dazu noch keine Aussage.
2: Das ist ja nicht der erste Angriff auf die Synagoge da in Barmen, in dem Stadtteil von Wuppertal. Was weiß man über den Tatverdächtigen?
3: Er ist afghanischer Herkunft, 37 Jahre alt. Und das erweckt natürlich Erinnerungen an einen Anschlag, den es hier schon einmal gegeben hat vor Jahren. Da haben Jugendliche ziemlich dilettantisch versucht, einen Anschlag auf die Synagoge zu verüben, mit ähnlich wenig Ergebnis, Gott sei Dank. Die Polizei ist noch hier, will Ermittlungen weiterführen und sich morgen im Laufe des Tages dazu äußern, warum der Mann das gemacht haben könnte und was er gesagt hat, wenn er gesprochen hat.
1: Vielen Dank, Wolfram Lumpe, mit den ersten Informationen aus Wuppertal.

0: Und wir kommen zurück nach Europa. Steht ihm ganz gut, dieses Europa, kann man schon sagen, oder? Das ist Mark Carney, der kanadische Premierminister.
1: Und obwohl Kanada in Nordamerika liegt, wurde heute über eine Art EU-Sondermitgliedschaft gesprochen. Eine überwältigende Mehrheit der Kanadier wünscht sich auch deutlich engere Beziehungen zu uns allen, auch wegen der aktuellen Probleme mit den USA.
0: Oder genauer gesagt US-Präsident Trump. Ja, und der findet dann heute direkt auch, die Idee ist lächerlich. Und Trump droht auch schon wieder mit neuen Zöllen. Kein Wunder, dass er eifersüchtig ist bei solchen Bildern.
2: Denn fast lag da so etwas wie Liebe in der Luft. So freundlich wurde der Gast empfangen. Der kanadische Premier im Europaparlament fast schon wie zu Hause. Ein Freund, ein Partner und einer, der warme Worte mitbringt. Kanada und Europa sind beide stark. Europa und Kanada sind stärker zusammen. Ja, er will näher ranrücken als assoziiertes Mitglied. Aber was hat Kanada zu bieten? Mehr Zusammenarbeit bei Rohstoffen, bei Handel, bei der Rüstung, Austauschprogramme von Studenten oder Arbeitskräften. Bisher gibt es nur Ideen, keine ganz konkreten Pläne. Aber eben Lust auf mehr, auch wenn es ungleiche Partner sind. Kanada hat rund 40 Millionen Einwohner, die EU 450 Millionen. Dafür ist Kanada größer, 10 Millionen gegen 4,2 Millionen Quadratkilometer. Und die Wirtschaftsleistung? 2,2 Billionen US-Dollar Bruttoinlandsprodukt gegen ca. 19 Billionen. Passt das? Einer der bekanntesten Kanadier bei uns ist der Schauspieler Bill Mockridge. Er ist sicher, Kanada und Europa sind ein Traumpaar.
3: Ich bin völlig begeistert von dieser Annäherung. Es ist für mich, als ob meine zwei Heimate sich die Hand reichen würden. Und das finde ich großartig.
2: Aber es gibt dann nun mal diesen Ex-Partner, der nicht will, dass Kanada sich eine neue sucht. Obwohl er seinem Nachbarland ständig mit Bestrafung oder Übernahme droht, die EU will er auf keinen Fall ranlassen. Ich werde hohe Zölle erheben oder den Handel mit Europa beenden, wenn sie das machen. Die Kanadier kennen solche Drohungen bereits, lassen sich aber offenbar davon nicht beeindrucken.
3: Ich kriege das wirklich mit. Also da ist eine Riesenwelle an Patriotismus ist aufgekommen in diese Situation, weil er uns einfach wirklich wie Untergebenen behandelt.
2: Umso mehr ist die neue Liebe für Trump ein Affront. Zu Recht? Clemens Fischer ist Professor für internationale Beziehungen und versteht, warum die USA so hart reagieren.
4: Das bedeutet ein ganz klarer Verstoß gegen das, was die Amerikaner unter Monroe-Doktrin verkaufen seit über 100 Jahren. Amerika den Amerikanern und hier mischt sich niemand rein. Das ist damit natürlich ganz klar überschritten worden, diese Schwelle. Und dagegen ist Trump aufgetreten. Ich gehe aber davon aus, dass beide Seiten darüber hinweggehen werden, denn weder Europa noch Kanada kann sich vorschreiben lassen, auch nicht von Washington, wer mit wem wie zusammenarbeitet.
2: In Straßburg wurde dann auch gar nicht so viel über Donald Trump gesprochen. Überhaupt soll das Ganze auch gar nicht gegen die USA gerichtet sein. Ich schlage nicht vor, dass wir zu einem dritten Machtblock werden, um eine gemeinsame Großmacht zu werden, die sich höchstens durch ihre besseren Manieren unterscheidet. Wir streben mehr Widerstandsfähigkeit an, damit niemand unsere Märkte kontrollieren kann, unsere Souveränität oder unsere territoriale Integrität infrage stellt oder unsere Demokratie, unseren Rechtsstaat und unsere Freiheit gefährden kann. Es ist nun mal so bei einer neuen Liebe. Irgendwann spielt der Ex-Partner gar keine so große Rolle mehr.
1: Von einer Mücke lassen wir uns nicht aus der Ruhe bringen, sagt ein Mann aus Frankfurt-Schwanheim. Das liegt ein paar Kilometer entfernt vom Frankfurter Flughafen.
0: Gut, er scheint die Ruhe weg zu haben, aber cooler Typ offenbar. Seit Ende August häufen sich nämlich die Malaria-Fälle rund um den Flughafen in Frankfurt. Und heute wird bestätigt, dass eine dritte Person an Malaria verstorben ist. Die Vermutung, möglicherweise wurde eine infizierte Mücke aus den Tropen eingeschleppt.
5: Wie sich der Tote aus Schwanheim mit der Krankheit infiziert hat, ist nicht 100% sicher. Malaria wird über Bluttransfusionen oder die Anopheles-Mücke übertragen, die vornehmlich in tropischen und subtropischen Gebieten der Erde vorkommt. Hauptsächlich rund um den Äquator und in sehr warmen Ländern. Die verstorbene Person war in keinem der Gebiete unterwegs. Die Sorgen rund um den Frankfurter Flughafen waren bereits gestern groß.
6: Mir macht es persönlich sehr große Sorge. Der ganze Familie macht es eigentlich große Sorge.
7: Ich habe ein bisschen Angst. Haben wir so. Gestern Abend rief meine Tochter mich an und hat gesagt, man muss aufpassen.
5: Und auch in anderen Bundesländern sind die Menschen nach dem jüngsten Todesfall in Schwanheim beunruhigt. In NRW reagieren die Flughäfen verhalten. So sieht der Flughafen Köln-Bonn wenig Gefahr,

0: da es keine direkten Passagierflüge in Malaria-Gebiete gäbe. Der Flughafen Düsseldorf hat Direktflüge in Malaria-Gebiete. Konkrete Maßnahmen gibt es aber bislang wohl nicht. Stattdessen verweist er auf die enge Zusammenarbeit mit dem städtischen Gesundheitsamt. Auch wenn die Gefahr für weitere Ansteckungen weiterhin als gering betrachtet wird, rät die Stadt Frankfurt nun zum Schutz vor Mücken, etwa durch Fliegengitter oder Mückensprays.
1: Ja, ich glaube, nicht ein ganz unwichtiger Punkt. Ne? Kann das mal passieren? Sterben die Mücken jetzt eh im Winter oder kann das noch ein größeres Ding werden? Später bei Sven Lorig. 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
2: Kommen wir zu Tieren, die wir alle mögen. Ganz vorne Hunde. Und es gibt welche, die lernen auch die bekanntesten Menschen der Welt in ihrem Leben kennen. Den Papst zum Beispiel. Auch den hat die Hündin der Obamas schon mal kennengelernt.
1: Leider ist Sunny, also der langjährige Hund von Ex-US-Präsident Barack Obama und seiner Frau Michelle, jetzt gestorben. Die ganze Familie trauert. Und damit gehen sie jetzt auch online ziemlich offen um.
2: Es ist halt ein Familienmitglied, das man so sehr viel miterlebt hat.
3: First Dog Sunny war Presserummel gewohnt, ob beim Weihnachtsempfang im Weißen Haus oder beim Papstbesuch. Doch jetzt ist die portugiesische Wasserhündin nach 13 Jahren gestorben und Familie Obama trauert. Wir haben ein geliebtes Familienmitglied verloren. Wir bekamen Sunny zu Beginn unserer zweiten Amtszeit im Weißen Haus und wir alle, einschließlich unseres ersten Hundes Bo, verliebten uns sofort in sie. Wir werden sie schrecklich vermissen. Wenn Hunde sterben, reißt das oft eine große Lücke in das Leben ihrer Menschen. Wie sich das anfühlt, mussten auch sie bereits erleben.
4: Das ist die Hölle. Vor allen Dingen, wenn man sie wegbringen muss, muss sie einschläfern lassen. Und das ist jetzt mein dritter Hund hier. Der erste war 13 Jahre, den mussten wir einschläfern lassen. Aber wir haben das immer so gemacht, die ganze Familie war dabei. Ne?
5: Der begleitet einen im Alltag. Man redet manchmal mit dem, man vermenschlicht die schon, ne? Und redet mit ihm, als wäre es ein kleines Kind. Ne? Und dementsprechend ist der Verlust von so einem Tier, ja, das ist gravierend. Ne? Da hat man dann auch mit zu kämpfen. Ne? Das ist heftig.
3: Schauspieler Armin Rohde hat seine Bulldogge Ike vor 3 Jahren verloren. Als er jüngst beim Kölner Treff über seinen Hund aus dem Tierheim spricht, kommen ihm die Tränen.
6: Das Schwierigste daran, wenn man ein Tier aufnimmt, ist der Abschied dann irgendwann. Da muss man innerlich darauf vorbereitet sein. Und mir war nicht klar, wie sehr das reinknallt.
3: Der Verlust des eigenen Hundes. Es gibt Bestattungsunternehmen, die auf verstorbene Haustiere spezialisiert sind und eigene Tierfriedhöfe. Sogar die gemeinsame Bestattung von Mensch und Tier ist wie hier auf diesem Friedhof in Fellbad möglich. Einfach ist es nie, weiß Hundetrainer und Entertainer Martin Rütter.
7: Ich persönlich finde aber, wenn ein Hund sehr alt geworden ist, es eigentlich leichter ist, weil man hat so sich damit auseinandersetzen können. Also man weiß, okay, der Hund ist alt, irgendwann kommt die Zeit. Ich habe es einmal erlebt, dass ein Hund gestorben ist, der altersmäßig noch lange nicht so weit war. Und das war für mich schon sehr dramatisch.
3: Er weiß, wie unglaublich eng die Verbindung zwischen Hund und Mensch sein kann.
7: Das Spannende in der Mensch-Hund-Beziehung ist ja, dass der Hund das einzige Tier ist, das in der Lage ist, einen Menschen als vollwertigen Sozialpartner zu betrachten. Also der Hund weiß die ganze Zeit, wir sind kein Hund, aber wir kriegen den gleichen Stellenwert wie ein Artgenosse. Und das macht eben diese ganz besondere Nähe.
3: Und genau diese Nähe ist es, die sie für ihre Herrchen und Frauchen so einzigartig macht.
2: So, jetzt biegen wir noch kurz ab zu den wilden Tieren, die nicht auf Martin Rütter hören. Schwarz-weiße Panda-Bären.
7: So.
2: Kann jeder. Es gibt die aber auch in Rot und Klein.
1: Und davon haben wir jetzt gleich 2 Kleine, die hier bei uns im Tierpark Kleve geboren wurden. Panda-Bärchen. Und das sind die. Oh, sind die beiden. Noch ein bisschen scheu verbringen sie die meiste Zeit in ihrer geschützten Höhle. Die Panda-Eltern sind mega stolz und Teil des europäischen Erhaltungszuchtprogramms.
2: Und ab und zu lugt schon ein neugieriges kleines Köpfchen hervor. Die roten Pandas sind übrigens nicht mit den großen schwarz-weißen Pandas verwandt. Und weil die beiden Wollknäule so gut ankommen, gibt es dieses Wochenende ein spezielles Panda-Weekend im Klever Tiergarten. Da gucken sie dann hoffentlich ganz viel raus.
1: Ist ja bald Weihnachten. Wart mal ab. So, unsere 15-Jährigen. Die können so schlecht lesen, rechnen und auch Zusammenhänge begreifen wie noch nie zuvor. Das sind aktuelle Zahlen, die durchaus Sorgen machen.
2: Sorgen machen wir uns ja regelmäßig, wenn wieder dieser PISA-Schock vermeldet wird, wie vergangene Woche. Deutschland landet auch regelmäßig im Mittelfeld. Aber

0: ist auch kein Wunder, es tut sich ja kaum was bei uns in der Bildung.
1: Heute hat die Opposition im NRW-Landtag in Düsseldorf entsprechende Konsequenzen gefordert.
2: Es sind grundlegende Dinge, die vielen Kindern fehlen. Texte wirklich verstehen. Und dann klappt's oft auch nicht in Mathe. Bei den Leistungen unserer Schüler erreichte Deutschland in der aktuellen PISA-Studie neue Tiefstände in Lesen, Mathe, Naturwissenschaften. Im Landtag dazu heute Schuldzuweisungen an die Landesregierung. Die SPD bringt einen Antrag auf ein Sofortprogramm ein.
3: Die Basiskompetenzen sinken, die Gruppe der leistungsschwachen Schülerinnen und Schüler wächst und die soziale Herkunft entscheidet weiterhin viel zu stark über den Bildungserfolg.
2: Das Sofortprogramm der SPD, 500 Millionen Euro über 5 Jahre für die Schulen. Flexible Lehrpläne, die Raum schaffen für mehr Lesen und Mathe. Dazu mehr Personal für Förderstunden. Die schwarz-grüne Mehrheit lehnte den SPD-Vorschlag ab. Die Schulministerin verweist auf eigene Maßnahmen zur Steigerung der Unterrichtsqualität, die auch lernschwachen Schülern helfen soll.
4: Die erheblichen Rückstände lassen sich nicht binnen weniger Jahre aufholen. Das gilt auch in finanzieller Hinsicht. Denn seit Beginn der Legislaturperiode bewegen wir uns mit erheblichen Bildungsinvestitionen erfolgreich aus einem im Vergleich zu anderen Ländern finanziellen Tief heraus. Und das trotz Sparhaushalt.
2: Alexander Koppel, Gesamtschule in Solingen. Wie in vielen Schulen beobachten Lehrkräfte auch hier, dass die Lesekompetenz abnimmt. Manche Kinder haben Sprachprobleme. Viele verbringen ihre Zeit am Handy, statt zu lesen. Das macht sich bemerkbar. Schulleiter Andreas Tempel hätte nichts gegen ein Sofortprogramm, mehr Personal für Förderstunden und mehr Freiraum im Lehrplan, um Lücken in Deutsch und Mathe zu stopfen. Keine schlechte Idee, sagt er.
5: Schnell muss wirklich passieren, dass die Kinder, die jetzt in den weiterführenden Schulen sind, in den Blick genommen werden. Die profitieren nämlich von den Maßnahmen, die gerade laufen, nicht. Da müssen wir jetzt ran, und zwar indem wir vor allen Dingen die Deutschkenntnisse festigen. Dafür brauchen wir extra Zeit und extra Geld.
2: Zu viele Kinder mit schlechten Deutschkenntnissen, für die AfD das Hauptproblem. Die FDP prangert den Unterrichtsausfall an.
6: Fast 7.800 offene Lehrerstellen, das ist Rekordniveau in diesem Land. Und das zeigt, das, was die Landesregierung hier vorhat, wirkt einfach nicht, meine Damen und Herren.
7: Schulpolitik, die wieder Leistung und deutsche Standards in den Mittelpunkt stellt. Alles andere ist Selbsttäuschung.
2: Parteienstreit um den richtigen Weg. In einem sind sich alle einig, die Leistungen der Schüler müssen wieder besser werden.
1: So, diese Frau, also eine Frau weiter, die Große da im Hintergrund, ist die Chefin auf den größten Konzertbühnen der Welt. Aber sie hätte auch, hast du rausgefunden, Tennisprofi werden können. Als Kind war Marie Jacquot eins der Nachwuchstalente mit Schläger in Paris.
0: Zum Glück ist es dann doch der Taktstock geworden. Und heute sagt sie damit wirklich den ganz Großen, also zum Beispiel den Wiener Philharmonikern, wie sie Bruckner oder Haydn zu spielen haben. Und ab sofort auch unseren Kollegen des WDR-Sinfonieorchesters.
1: Wir freuen uns sehr. Deshalb haben wir die neue Chefdirigentin getroffen. 5 Minuten mit Marie Jacquot, weil Musik verbindet.
8: Susanne Wiesle trifft Marie Jacquot, die neue Chefdirigentin des WDR-Sinfonieorchesters, vor ihrem Antrittskonzert in der Kölner Philharmonie.
9: Wenn Sie da vorne stehen,
0: ja,
9: und da sind 100 Musiker, Musikerinnen, Sie machen eine Handbewegung,
0: ja,
9: und alle tanzen nach Ihrer Pfeife.
10: Weiter begleiten!
9: Fühlen Sie sich dann mächtig?
0: Nein, überhaupt nicht.
9: Nein?
0: Nein, wir sind eigentlich hilflos ohne Musiker und Musikerinnen. Ja, wir klingen so. Wir klingen nichts. Ja? Wir spielen die Musik nicht. Die Musiker und die Musikerinnen spielen die Musik. Und wenn sie keine Lust haben, dann spielen sie auch nicht. Ja? Also für mich ist Musizieren ein Teamsport. Ja? Das ist... Das gemeinsam liebe ich sehr. Ich bin, glaube ich, etwas demokratischer in meinem Umgang mit Menschen, obwohl diese Demokratie vielleicht eine Scheindemokratie ist, weil ich muss entscheiden.
8: Geprobt wird Richard Wagner, Vorspiel zum ersten Aufzug aus Lohengrin. Und die Chefin ist Marie Jacquot.
10: Eben. Sonst ist es zu viel Crescendo.
11: 1, 2, 3.
10: Sehr schön.

0: Und jetzt die Aktuelle Stunde.
1: Ich würde uns gerne die Fahne zurückholen. Positiver Patriotismus gern. Ein Zitat von Bundestrainer Jürgen Klopp heute.
2: Er hat den Kader für die ersten Spiele der Fußballnationalmannschaft vorgestellt und eben gleich dazu seine Vision fürs ganze Land.
1: Klopp glaubt, wenn die Nationalelf wieder begeistert, dann kann sie das Größte schaffen, was im Sport möglich ist, das Land zu vereinen. Blicken wir drauf, genau wie auf den Kader.
2: Außerdem bei uns heute in der Sendung. Baustelle, Bagger, Bilger. Der neue Verkehrsminister hat sich heute die Abrissarbeiten an der Bonner Nordbrücke angeschaut. Wir reden mit ihm gleich über die Großbaustelle Nordrhein-Westfalen.
1: Nichts an der Tankstelle läuft super. Deshalb ist das Rätselraten um Entlastung umso größer. Was kommt wohl? Mehrwertsteuer runter, Preisdeckel oder ganz was anderes?
2: Ehemaliger First Dog ist tot. Die Obamas trauern um ihre Hündin Sunny. 13 Jahre lang gehörte sie zur Familie. Plötzlich fehlt das geliebte Haustier. Viele kennen diese Leere, die dann kommt.
1: Und sie ist eine der gefragtesten Dirigentinnen weltweit. Marie Jacquot, geboren in Paris, studiert in Wien und Weimar und jetzt ist sie in Köln. Jacquot ist nämlich die neue Chefin des WDR-Sinfonieorchesters.
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2: Schön, dass Sie dabei sind. Guten Abend. Ich habe keine Ahnung vom Fußball, aber wir brauchen im Kern ja nur 11 Spieler pro Match. So, jetzt hat der neue Fußball-Bundestrainer Jürgen Klopp heute erst einmal 44 Männer für die ersten Spiele nominiert.
1: Sprechen wir gleich drüber, was das soll. Vorher ein Blick auf diese Kadervorstellung heute mit einem Bundestrainer, der offensichtlich mehr in seinem Job sieht als eben nur dieses Fußball.
4: Jürgen Klopp kommt an, am Morgen, bei seiner ersten offiziellen Nominierung und überhaupt bei den Menschen, so scheint es zumindest. Nahbar wirkt er heute in Frankfurt mit Trainingsanzug und Kappe. Statt sich aufzuregen, dass viele seiner Nominierungen schon vorher durchsickern, startet er ein Quiz.
5: Den einen Namen, den er noch nicht kennt, wer den errät, der kriegt so eine Kappe. Die sind da drüben in der Kiste. Ja. Auf geht's.
4: Sportliches Outfit, spaßige Sprüche, so kennen ihn viele, den Kloppo. Doch er kann auch ernst, etwa wenn es um das Wort National in Nationaltrainer geht.
5: Ich würde mir oder uns gerne die Fahne zurückholen, wenn ich ganz ehrlich bin. Ich möchte, dass, wenn man sie schwingt, dass niemand denkt, was ist mit dir nicht in Ordnung, sondern dass man einfach nur das Gefühl hat, ja, du bist happy und verstehst, dass du Glück hattest, dass du in diesem wundervollen Land geboren, aufgewachsen, zugezogen und wie auch immer, dass du hier lebst. Das hätte ich schon ganz gerne. Ich hatte auch mal oder den Gedanken für mich im Kopf, ich möchte Nationalstolz nicht den falschen Leuten überlassen.
4: Dass Klopp nicht nur sportlich, sondern auch gesellschaftlich etwas bewirkt, das hofft auch Markus Schubert. Mit Sohn Anton besucht er heute das Fußballmuseum in Dortmund.
6: Wenn ich zurück an 2014 denke, da hatten wir die WM und da war es genauso. Also je weiter wir gekommen sind mit der deutschen Nationalmannschaft, desto euphorischer und war man. Man hat die Fahne rausgehauen, man ist mit dem Trikot rumgelaufen und ich glaube, das hat das ganze Land ein bisschen nach vorne gebracht und zusammengeschweißt.
4: Doch das Projekt ist nicht ohne Risiko. Das frühe WM aus, die Beliebtheitswerte der DFB-Elf im bodennahen Bereich. Es braucht Klopps Qualitäten, etwas anzustoßen, in Fahrt zu bringen.

0: Genau. Sehr schön. Fließen lassen.
1: Sie sind eine von zwei Frauen, die sehr große, renommierte Orchester dirigieren. Ich weiß, das ist nicht Ihr Lieblingsthema. Aber warum sind es so wenig Frauen?
2: Ich glaube, es hat mit diesem Macht zu tun. Dirigieren war sehr männlich und auch sehr diktatorisch. Man hat immer noch die alte Maestro mit Angst in der Probe kommen, einen falschen Ton und vielleicht nicht mehr Musiker sein zu können. Das hat sich zum Glück geändert. Ich bin aufgewachsen, es gab faktisch keine Dirigentin zu sehen auf YouTube. Und seitdem viel mehr Dirigentinnen zu sehen sind auch viel mehr Musikerinnen, die Dirigentin wollen.
1: Passiert das denn, dass ein Musiker, ein Mann, sagt, hören Sie mal, junge Frau, ich habe Bruckners Siebte schon aus dem FF gespielt, da sind Sie noch mit der Trommel um Christbaum gelaufen.
2: Ja, natürlich passiert, aber es hat, glaube ich, nicht nur mit Mannsein zu tun, sondern mit Erfahrung, Erziehung. Ich habe auch schwierige ältere Damen im Orchester erlebt, die mich das Leben sehr, sehr, sehr, sehr schwer gemacht haben. Diese Damen, diese Musikerinnen sind in einer Zeit aufgewachsen, wo es noch sehr schwer war für sie, ihre Karriere zu besteigen. Ja? Mhm. Und vielleicht auch ein bisschen nicht loslassen wollen. Warum hat die junge Dame es einfacher als ich? Also ich verstehe es auch.
1: Das WDR-Sinfonieorchester hat ein sehr treues Publikum. Wollen Sie denn darüber hinaus auch noch mehr Menschen für das Orchester gewinnen?
2: Ja, unbedingt. Wir wollen immer mehr Menschen erreichen. Ich glaube, die Musik ist, oder die klassische Musik ist gar nicht elitär.
1: Aber viele trauen sich nicht. Viele kommen gar nicht auf die Idee, in die Philharmonie zu kommen.
2: Ich glaube, einfach kommen und probieren. Ja. Wie kann man wissen, wenn man eine Sache, dass man eine Sache mag, wenn man es nicht probiert hat? Mhm. Ja? Kleine Kinder sagen von Anfang weg, ich mag Karotte nicht, aber einfach probieren. Das WDR-Sinfonieorchester hat die Mauskonzerte, die eben diese junges Publikum, die ganz, ganz früh diese Begeisterung an klassische Musik bringt oder an Musik überhaupt. Das ist sehr wichtig, glaube ich, die Bildung unserer Publikum der Zukunft.
1: Wenn Sie kochen, Auto fahren, spazieren gehen, welche Musik hören Sie privat?
2: Ich glaube, es kommt ganz darauf an, wie ich drauf bin. Musik ist wie meine beste Freundin oder mein bester Freund.
1: Aber es ist schon alles Klassik?
2: Nicht nur klassisch. Okay. Nein, ich höre sehr viel Popmusik. Als ich jünger war, habe ich meine Heavy-Metal-Periode gehabt. Okay. Und dann natürlich große Klassiker. Ich bin komplett begeistert von Earth, Wind and Fire.
1: Aha!
2: Wow. Earth, Wind and Fire. Funk ist September, ist fantastisch.
3: Die 36-jährige Französin freut sich auf ihre Zeit mit dem WDR-Sinfonieorchester in Köln.
4: Herzlich willkommen. Und dann erreicht uns noch die Meldung heute, dass die zwei großen Eisschilde der Erde, also in Grönland und in der Antarktis, in den letzten 50 Jahren um mehr als 11 Billionen Tonnen geschrumpft sind. Und das hat den Meeresspiegel auch schon um 3,14 Zentimeter steigen lassen, berichtet ein Forschungsteam im Fachjournal Scientific Data. Die Polarforscher haben sich angeschaut, wo genau wie viel Eis verloren geht und wie stark der Prozess sich beschleunigt hat. Der Trend ist also mehr als klar. Es kommt aber auch immer mal wieder was nach. Die Ostantarktis hat die letzten 2 Jahre zum Beispiel fast 700 Milliarden Tonnen Eismasse hinzugewonnen, wegen extremer Schneefälle, ausgelöst durch ungewöhnlich warme Meerestemperaturen vor Indonesien. Und wir sind bei Ihren Kompaktnachrichten.
5: Auf der A1 bei Wuppertal sind am Mittag 5 Fahrzeuge zusammengestoßen. Mehrere Menschen wurden verletzt, mindestens einer von ihnen lebensgefährlich. Auslöser war vermutlich ein Auffahrunfall, sagt die Polizei. Mit einem Spezialteam war sie vor Ort, um den Unfall zu dokumentieren und Spuren zu sichern. Die Autobahn war in Fahrtrichtung Dortmund stundenlang gesperrt. Seit 15 Jahren unterstützen Menschen im Bundesfreiwilligendienst die Gesellschaft in Deutschland. Aus diesem Anlass hat das Bundesamt für zivilgesellschaftliche Aufgaben zu einem Festakt nach Köln eingeladen.

0: Laden. Der Bundesfreiwilligendienst war 2011 nach der Abschaffung der allgemeinen Wehrpflicht als freiwilliger Ersatz für den Zivildienst eingeführt worden. Seitdem haben sich rund 650.000 Menschen in unterschiedlichen Bereichen engagiert.
1: Und dann soll es in Zukunft noch unterschiedliche Regeln für Social Media in der EU geben. Regeln in unterschiedlichen Stufen für unter 13-Jährige bis 15 Jahre und bis 18 Jahre. Das hat die EU-Kommission heute mit dem sogenannten Kids Act vorgeschlagen. Funktionen, die süchtig machen, sollen sogar ganz verboten werden. Dazu sagt EU-Kommissionschefin von der Leyen, zu viele Kinder kommen zu früh mit einer Online-Welt in Berührung, für deren Bewältigung sie noch nicht bereit sind. Und jetzt mehr Nachrichten.
0: Nachdem der Fernsehsender RTL den Sportsender Sky übernommen hat, sollen weitere 500 Jobs bei beiden Unternehmen gestrichen werden. RTL teilte mit, dass der überwiegende Teil noch in diesem Jahr abgebaut werden soll. Betriebsbedingte Kündigungen sollen vermieden werden. Der Stellenabbau soll laut Unternehmen sozialverträglich erfolgen. Erst im vergangenen Jahr hatte RTL angekündigt, mehr als 600 Stellen zu streichen. Der Dortmunder Zoo hat seine 12 Löwenbabys heute zum ersten Mal der Öffentlichkeit präsentiert. Nach Kritik an der Züchtung hat der Zoo zugegeben, die Tiere ohne Empfehlung durch das zuständige Arterhaltungsprogramm gezüchtet zu haben. Weil nicht alle Tiere in Dortmund bleiben können, sucht der Zoo jetzt nach Abnehmern. Möglich sei auch, dass ein Teil der Löwen als sogenannte Junggesellengruppe in Dortmund bleibt. Die Baumarktkette Obi aus Wermelskirchen bekommt keinen Markenschutz für ihre Hausfarbe Orange. Das hat der Bundesgerichtshof entschieden. Die Farbe Orange sei höchstens ein Hinweis auf Baumarktketten im Allgemeinen, aber nicht auf ein spezielles Unternehmen wie Obi, so der vorsitzende Richter. Obi hatte zuvor argumentiert, der spezielle Farbton sei ein zentraler und unverwechselbarer Bestandteil der eigenen Markenidentität. Pippi Langstrumpf, Michel aus Lönneberger oder wir Kinder aus Bullabü. Wer kennt sie nicht? Die Geschichten von Astrid Lindgren. Im Schloss Oberhausen wurde heute die deutschlandweit größte Ausstellung mit Zeichnungen zu ihren Erzählungen vorgestellt. Neben den bekannten klassischen Illustrationen gibt es auch Zeichnungen zu den unbekannteren Geschichten. Am Samstag wird die Ausstellung in der Galerie Ludwig mit Pippi Langstrumpfs Pferd, dem kleinen Onkel, eröffnet.
2: Und damit sind wir bei den Wetteraussichten. Pila Bossmann, es ist so ein bisschen so ein Zwischenwetter, oder? Ein bisschen kühl, ein bisschen nass, ein bisschen schön.
3: Ja gut, das ist ja aber auch ganz typisch Herbst. Also das ist ja irgendwie, der Herbst ist ja zwischen Sommer und Winter. Wir müssen ja irgendwie mal uns auf den Winter auch vorbereiten. Der Herbst macht das bei uns auch relativ sachte. Und er macht das aber auch bei uns mit genug Regen, zumindest mal bisher. Wir schauen nämlich mal auf die Regenstatistik in den letzten 2 Wochen. Und da sehen wir, der Regen hat sich ganz gut an das gehalten, was er statistisch gesehen auch so machen sollte. Wir haben jetzt knapp 92% von dem Regen, der auch bis jetzt in den ersten knapp 2,5 Wochen so fallen sollte. Aber es war regional dann doch ein bisschen unterschiedlicher. Wir schauen jetzt mal auf die regionale Karte und da sind die Zahlen jetzt ein bisschen anders. Das liegt aber auch vor allem daran, weil da der ganze Monat gerechnet wird. Das heißt, jetzt diese 63%, die zum Beispiel in Düsseldorf runtergekommen sind, die sind jetzt schon auf den ganzen Monat gerechnet. Das heißt, da ist natürlich noch Luft nach oben. Wir haben aber auch noch 2 Wochen Zeit. Aber es geht hier primär darum, mal die regionalen Unterschiede aufzuzeigen. Denn vor allem so in der Mitte, aber auch im Westen, ist doch deutlich mehr runtergekommen als zum Beispiel in der Nordeifel. Also je weiter man nach Süden gekommen ist, desto trockener ist es geblieben. In Dahlem sind nämlich nur 17% der Regen bisher runtergekommen. In den nächsten Tagen gibt es auch ein bisschen Nachschub. Es kommen nämlich immer wieder Tiefausläufer, die dann auch über uns hinwegziehen, ab und zu ein bisschen Regen bringen. Aber je weiter man wieder nach Süden kommt, desto näher sind wir da wieder am Hochdruckgebiet. Und da regnet es dann doch tendenziell deutlich weniger. Und wenn wir mal auf die Deutschlandkarte gucken, sehen wir da eben auch, dass die Mitte und der Süden Deutschlands da schon wieder in den nächsten Tagen bis Sonntag nahezu leer ausgeht. Wir liegen so irgendwo dazwischen. Nicht voll drin, aber eben auch nicht ganz draußen. Und das bedeutet, dass wir zumindest mal in der Nordhälfte von NRW doch ein paar Tropfen abkriegen, teilweise auch einige Liter. Regional sind es 5 bis 20 Liter auf den Quadratmeter. Heute Nacht geht das Ganze schon los. Uns überquert nämlich eine Front mit dichteren Wolken und Regen von Nordwesten, zieht in Richtung Südosten. Zum Morgen hin ist die dann vor allem im Nordwesten schon wieder um. Dann wird es vor allem da schon wieder ein bisschen klarer. Die Temperaturen dann zwischen 13 und 10 Grad heute Nacht. Morgen Vormittag liegt die Front dann schon weit im Osten. Dort noch dichte Wolken, immer noch ein bisschen Regen möglich. Weiter westlich zeigt sich die

0: Sonne da schon häufiger, aber meist nur lockeren Wolken. Im Nachmittagsverlauf sieht das Ganze so ähnlich aus, wobei es dann immer mal wieder so ein paar einzelne Schauer gibt, die sich vor allem im Norden bilden können. Die meisten kommen aber dann eben morgen trocken durch den Tag bei mal mehr, mal weniger Wolken. Die Temperaturen dazu liegen dann meist zwischen 18 und 21 Grad. Also wie gesagt, der Sommer und Spätsommer macht es uns da noch so ein bisschen angenehmer. Wir werden jetzt nicht in den total kühlen Herbst katapultiert. Das ist alles so ein bisschen ein sachter Übergang. Das Ganze bei einem mäßig bis, ja, einem schwachen bis mäßigen Wind aus südwestlichen Richtungen. Dann am nächsten Tag, am Samstag, ist es dann überwiegend wolkig. Es gibt nur noch einzelne Schauer. Wie gesagt, die meisten kommen da schon wieder trocken durch bei 19 bis 24 Grad. Am Sonntag wird es dann aber für alle schon wieder ein bisschen wechselhafter. Da überquert uns dann der nächste Tiefausläufer. Das ist quasi wie gerade auf so einer Autobahn. Es kommt Tiefausläufer nach Tiefausläufer. Dazwischen immer mal wieder trockene Phasen mit ein bisschen Sonnenschein. Fühlt sich alles so ein bisschen an, als könnte es auch Aprilwetter werden. Aber Frühling und Herbst sind da wettertechnisch gar nicht mal so unterschiedlich. Dementsprechend haben wir eben dann fast quasi Aprilwetter im September. Immer wieder Schauer, dazwischen Sonne, die Temperaturen bei rund 20, 21 Grad. Da können wir eigentlich nicht meckern.
1: Also ein guter Kompromiss zwischen allen. Ja, das stimmt. Danke, Pilar Bossmann.
2: Und mehr zu den Todesfällen rund um den Frankfurter Flughafen in Sachen Malaria nachher um 21:45 hier in WDR aktuell. Und jetzt natürlich Ihre Lokalzeit.
1: Ab vor die Haustür. Schönen Abend.
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11: Er ist ein Bergversteher schlechthin. Jan Beutel ist Bergführer und Professor für technische Informatik an der Universität Innsbruck mit dem Schwerpunkt Sensornetzwerke. Ein Teil davon hat er mit seinen Kollegen in diesem Koffer dabei. Seit 19 Jahren erforscht Jan Beutel das Matterhorn. In den vergangenen Jahren stellte er eine dramatische Veränderung des Permafrostes fest.
12: Permafrost ist dauerhaft gefrorener Boden. Was wir hier ganz genau sehen, dass im Untergrund sehr viel Eis vorhanden ist, das jetzt in den letzten Jahren zunehmend geschmolzen ist in der Aktivschicht, die jedes Jahr auftaut. Und dadurch hat sich der Boden ganz massiv gesenkt. Und dazu rutscht es auch talwärts.
11: Unglaublich, vor rund 50 Millionen Jahren entstand das Matterhorn. In dieser langen Zeit hat der Permafrost den Schweizer Berg stabilisiert. Doch jetzt schmilzt immer mehr Permafrost wegen des Klimawandels. Das Matterhorn bröckelt. Und das befindet sich in dem Koffer. Eine Drohne mit einem Laserscanner, die hier zum ersten Mal zum Einsatz kommt. Ihre Daten und die Daten von Messstationen auf dem Berg ergeben ein detailliertes Bild, wenn sich was verändert.
12: Also wir messen einerseits Temperaturprofile und dann Spaltabstände zwischen einzelnen Felsen. Wir haben GPS für Bewegungsmessungen und wir haben Seismik, also wie Erdbebensignale, ja, die Erschütterungen, die wir aufnehmen.
11: Die Bedeutung des Permafrostes in den Bergen ist erst in der jüngeren Forschung erkannt worden. Viele Daten müssen erhoben werden, um vor Felsstürzen warnen zu können. Vor 3,5 Wochen ging auf der italienischen Seite des Matterhorns mächtig was ab.
12: Ja, das ist eben ein sehr spektakulärer Felssturz auf der Südseite des Matterhorns nach Cervinia runter, mitten aus der Flanke. Von ungefähr 3.900 Meter ist das abgebrochen. Also dort oben sind wirklich die Felsen seit Urzeiten dauerhaft gefroren. Und eben wenn der Permafrostfels auftaucht, verliert er Stabilität.
11: Das gefährdet Menschenleben, die sich vom Berg gerufen fühlen. größere Felsstürze

0: Hitze gab es schon immer. Aber der Klimawandel sorgt dafür, dass sie häufiger auftreten werden. Im vergangenen Jahrhundert alle 10 Jahre. Jetzt Tendenz jedes Jahr.
1: Ich fahre sehr gerne und auch viel Ski und natürlich auch im Gelände und auf Touren. Und das ist halt mittlerweile schon wirklich schwierig geworden. Und wenn man jetzt halt sieht, wie viele dieser Spielplätze Anpassung brauchen oder sogar einfach als verloren abgestempelt werden müssen. Ja, also, da ist schon ein bisschen Wehmut.
0: Jan Beutels Forschung wird für die Bergsteiger am Matterhorn absehbare Folgen haben, wenn aufgrund seiner Erkenntnisse in Zukunft bestimmte Kletterrouten als gefährlich eingestuft werden.
2: Unterwegs in Dubrovnik mit Thea Batinic. Die 75-Jährige ist wohl das, was man ein echtes Urgestein der kroatischen Hafenstadt nennt.
3: Das ist das Haus, in dem ich geboren wurde. Dort lebe ich immer noch. Ich habe das zweite Stockwerk und die Hälfte des Dachbodens geerbt.
2: Seit Jahrzehnten erlebt sie aus nächster Nähe, wie sich der Tourismus in ihrer Heimatstadt verändert hat.
3: Schneller, billiger, weniger Zeit. Es muss immer mehr sein und das möglichst sofort. Mehr, mehr, mehr.
2: Die Touristenmassen seien wie ein Tsunami, sagt Thea. Jahr für Jahr kommen knapp 1,5 Millionen Besucherinnen und Besucher in die Adria-Stadt. UNESCO-Weltkulturerbe, von einer mächtigen Stadtmauer umgeben, Drehort der Erfolgsserie Game of Thrones. Eine der schönsten Städte Europas. Dubrovnik lebt vom Tourismus. Doch der Erfolg droht, die Stadt zu ersticken. Im Rathaus sind wir mit Bürgermeister Mato Frankovic verabredet. Eigentlich wollten wir ihn draußen treffen, doch daraus wird nichts. Frankovic steht unter Polizeischutz, nicht das erste Mal. Seit seinem Amtsantritt 2017 hat er den Kurs der Stadt verändert und dem Massentourismus den Kampf angesagt. Das hat ihm Gegner eingebracht.
4: The things that I'm doing it.
5: Alles, was ich tue, tue ich für die Stadt. Und natürlich gibt es viele Menschen, denen das nicht gefällt. Manche von ihnen haben vermutlich geglaubt, dass ich durch Drohungen eingeschüchtert werde und einen Rückzieher mache, statt entschlossen Entscheidungen zu treffen.
2: Hinter den Einschüchterungsversuchen vermutet Mato Frankovic Immobilienspekulanten mit Verbindungen zur Mafia in Montenegro. Doch was ihm zu Hause Drohungen einbringt, zeichnet die Europäische Union aus. Dubrovnik ist European Green Pioneer of Smart Tourism 2026, Europas Vorreiterstadt für intelligenten und nachhaltigen Tourismus.
5: Rund um die Altstadt wandeln wir 185 Grundstücke, die bislang als Bauland ausgewiesen waren, in Grünland um. Denn wir sind der Ansicht, dass Dubrovnik keine weiteren Wohnungen und keine weiteren Ferien- oder Touristenunterkünfte mehr braucht.
2: Was es für die Bewohner bedeutet, wenn immer mehr Wohnraum an Touristen vermietet wird, erzählt uns Thea Batinic am Beispiel ihres historischen Wohnhauses. Dort wurden Wohnungen in Airbnb-Unterkünfte verwandelt, gut zu erkennen an den Schlüsseltresoren am Eingang.
3: Eines Tages kam ich nach Hause und traf im Flur auf ein freundliches britisches Paar mit riesigen Koffern. Sie fragten mich, was ich hier mache. Ich antwortete: Verzeihung, aber ich wohne hier seit 75 Jahren.
2: Besonders sichtbar wird der Besucheransturm dann, wenn die riesigen Kreuzfahrtschiffe anlegen. Früher waren es bis zu 10 an einem Tag.
6: Wir haben jetzt festgelegt, dass vormittags maximal 4.000 und nachmittags ebenfalls maximal 4.000 Kreuzfahrtpassagiere in die Stadt dürfen. Also können nur ein oder zwei Kreuzfahrtschiffe vor Anker gehen.
2: Doch Begrenzungen alleine reichen nicht aus. Dubrovnik setzt zusätzlich auf digitale Besucherlenkung. Ziel ist es, die Menschenmassen in der Altstadt zu entzerren, erklärt uns Juliana Antic-Brautovic vom Amt für Kultur und Kulturerbe der Stadt.
7: Wenn sich alle Besucher gleichzeitig an einen Ort drängen, ist nichts gewonnen. Deshalb versuchen wir, die Touristen mit dem Dubrovnik-Pass über die Stadt zu verteilen.

0: Über eine App können Besucher in Echtzeit sehen, wo sich gerade besonders viele Menschen aufhalten. So sollen überfüllte Sehenswürdigkeiten entlastet werden.
1: Hier sehen die Besucher jetzt zum Beispiel, dass das Kulturhistorische Museum voll ist und sie warten müssten. Ab 17 Uhr ist weniger los. Und in der Zwischenzeit könnten sie das Seefahrtsmuseum besuchen.
0: Alle Maßnahmen zusammen sind Teil eines grundlegenden Kurswechsels in Dubrovnik. Nicht immer mehr Touristen, sondern eine lebenswerte Stadt für die Menschen, die hier wohnen.
2: Wenn man merkt, dass der Tourismus die Lebensqualität zerstört, dann muss man die Reißleine ziehen.
0: Die Einwohner setzen darauf, dass der Weg des Bürgermeisters ihre Stadt bewahrt. Denn Dubrovnik ist für Menschen wie Thea Batinic weit mehr als eine wertvolle Immobilie. An diesem Ort hängt ihr ganzes Leben.
3: Heimat bleibt Heimat. Sehr oft fragen mich die Leute, ob ich die Wohnung verkaufen möchte und bieten mir dafür enorm viel Geld. Doch selbst wenn mir jemand 1 Million Euro bieten würde, würde ich nicht verkaufen. Wenn sie für jemanden, der nie hier gelebt hat, 1 Million Euro wert ist, dann ist sie für mich mindestens 10-mal so viel wert.
0: Dubrovniks Balanceakt zwischen Tourismus und Lebensqualität. Ein Beispiel, das weit über die Mauern der Stadt hinausweist und zeigt, wie Europas Urlaubsziele künftig bestehen können.
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0: entsteht ein Krater dieser Größe. David Beck aus der ARD-Wissenschaftsredaktion erläutert die Einzelheiten.
1: Entdeckt wurde er vom Lunar Reconnaissance Orbiter, einem Mondbeobachtungssatelliten der NASA. Der fotografiert regelmäßig die gesamte Mondoberfläche. Das wird dann automatisch mit älteren Fotos verglichen und so können Veränderungen relativ schnell erkannt werden. Und klar, der Krater gibt den Forschenden jetzt eine ziemlich einmalige Gelegenheit, so einen jungen Krater zu untersuchen. Leider ist der Krater in einer Region, die aktuell gar nicht für astronautische Missionen in Betracht gezogen wird. Und mit den geplanten US-amerikanischen und chinesischen Missionen sollen Menschen in den nächsten Jahren am Südpol landen, also ganz weit davon entfernt. Und es wird erstmal keine Möglichkeit geben, dass Menschen direkt diesen Krater untersuchen.
0: Das waren die Nachrichten. Das Wetter in Deutschland. Tagsüber längere heitere Abschnitte, gebietsweise Schauer, Höchstwerte 17 bis 23 Grad. Es ist...
2: Heute Morgen kurz vor 7, 17 Grad Wassertemperatur. Pavla Petrova legt los. Sie will durch alle 5 neuen Lausitzer Seen schwimmen.
3: Ich habe ein bisschen Angst, aber viel Vertrauen, dass das klappt. Ich habe ja auch das beste Team hier.
2: Ob sie es heute geschafft hat und warum überhaupt, das sehen Sie später in der Sendung. Damit ganz herzlich willkommen bei uns. Zunächst gucken wir auf die Festnahme eines Terrorverdächtigen heute in Eberswalde. Dabei geht es um einen 24-jährigen Iraker, der letztes Jahr einen Anschlag auf eine Kirche in Bremen geplant haben soll. Und er soll vorgehabt haben, eine Untergruppe des sogenannten Islamischen Staats zu gründen. Was ihm aber nicht gelungen ist. ARD-Terrorismusexperte Michael Götschenberg weiß mehr.
4: Es sieht so aus, dass er diesen Plan eine Weile sehr zielstrebig verfolgt hat. Er hatte eine Kirche in Bremen im Visier, wollte dort einen Anschlag auf Ungläubige verüben, hatte sich sogar eine Waffe besorgt. Und das bringt zum Ausdruck, dass er sehr entschlossen war, diesen Plan auch in die Tat umzusetzen. Es kam dann aber nicht dazu. Warum, ist nicht bekannt. Aber es sieht nicht danach aus, dass er unmittelbar davor gewesen wäre, diesen Anschlag noch zu verüben.
2: Wir kommen zu einer Meldung, die aufhorchen lässt. Am Flughafen BER hat ein Passagier so die Beherrschung verloren, dass er einen Flughafenmitarbeiter brutal attackiert hat. So brutal, dass die Staatsanwaltschaft zu versuchtem Totschlag ermittelt. Warum die Situation so eskaliert ist? Tim Jäger.
5: Ein Abend, Anfang September. Ein betrunkener Passagier kommt zu spät zur Abfertigung. Der sogenannte Ramp Agent lässt ihn nicht durch. Zeugen, Kollegen schildern uns nun schriftlich, der 22-jährige Fluggast aus Estland sei
6: auf einen Ramp-Agenten auf brutalste Weise vorgegangen. Er schlug mehrere Minuten auf ihn ein.
7: Während der zweite Passagier Umstehende daran gehindert hat, einzugreifen.
6: Das Gate war blutüberströmt.
5: Das Opfer kommt schwer verletzt ins Krankenhaus. Die Polizei bestätigt den Ablauf. Das Ganze bei der Abfertigung eines Air Baltic-Fluges. Die Staatsanwaltschaft ermittelt jetzt wegen versuchten Totschlags. Der mutmaßliche Täter ist in Haft. Die Gewerkschaft ist beunruhigt wegen zunehmender Gewalt und kritisiert mutmaßliche Sparmaßnahmen.
8: Generell sind viele Sicherheitsmitarbeitende am Flughafen, die wir am Anfang des Jahres noch hatten, nicht mehr da. Die Firma All Service mit 70 Mitarbeitern, die dort wurden, sind alle entlassen worden im Mai. Die sind einfach weg. Das waren so Streifen im Terminal, die dann auch hätten in solch einer Situation eingreifen können.
5: Gibt es jetzt Konsequenzen? Der Flughafen weicht auf mehrfache Nachfrage aus, teilt schriftlich mit, der BER hat einen sehr hohen Sicherheitsstandard und ein mit allen Sicherheitsbehörden abgestimmtes Sicherheitsprogramm. Einer der Zeugen, die Namen sind der Redaktion bekannt, schreibt uns noch, es ist ein großes Problem, was das Sicherheitsgefühl der Mitarbeiter am Flughafen betrifft. Täglich gibt es Übergriffe, man wird bespuckt, bedroht, gefilmt. Immerhin, laut Verdi gibt es jetzt Pläne für neue Notrufsysteme.
2: Erst hieß es nur 2 Monate Sperrung, jetzt sind es plötzlich 14. Die Generalsanierung der Bahnstrecke Berlin-Hannover sorgt schon vor dem Baustart für blanke Wut bei den Fahrgästen. Weil die Bahn zu optimistisch geplant hat, droht Pendlern und dem Fernverkehr ab nächster Woche eine Zerreißprobe. Jetzt wird eine Verschiebung des Riesenprojekts gefordert. Charlotte Gerling über den Protest.
9: Nicht nur die ICE-Strecke links im Bild ist ab Anfang Oktober wegen Sanierung gesperrt. An den Gleisen für die Regionalbahnen daneben wird auch gearbeitet. Gleichzeitig. Der Fahrgastverband Pro Bahn fordert deshalb, die Korridorsanierung zu verschieben.
10: Und das hat zur Folge, ja, wenn Sie sich die Pendelzeiten mal angucken, heute 15 Minuten, zukünftig 15.

0: nach einer Stunde Anfahrt. Das ist nicht ungewöhnlich in Brandenburg, denn hier gibt es seit Jahren zu wenige Hausärzte. Helfen soll da die neue Medizinische Universität Lausitz in Cottbus. Was die beitragen kann und was nicht, dazu hat der Landtag heute debattiert. Isman Alboa.
1: Ab Oktober soll es hier losgehen. 36 Studentinnen und Studenten starten dann ihr Studium an der Medizinischen Universität Lausitz-Karlteam in Cottbus. Für die Brandenburger Landesregierung gilt der Aufbau der Uni als ein großer Erfolg. 8000 Bewerbungen seien für die Studienplätze eingegangen. Die Ausbildung soll von Beginn an praxisnah und patientenorientiert sein.
2: Die Studierenden gehen ab dem dritten Semester in die Lausitzer Praxen. Sie lernen Telemedizin, sie lernen digitale Versorgung, sie lernen Versorgung in der ländlichen Region nicht als Sonderthema, nicht als etwas, was Schönes, was noch mal zusätzlich kommt. Nein, das ist Kern ihres Berufes.
1: Kritik kommt von der AfD-Oppositionsfraktion. Die ersten Medizinstudierenden aus Cottbus würden erst Ende der 2030er Jahre ihr Studium abschließen. Zudem startet die Universität mit wenigen Studierenden.
3: Die Zahl von 165 Studienplätzen soll erst im Jahr 2035 erreicht werden. Das Ziel von 200 dann noch danach. Das heißt, bei aller Freude über den Beginn der Medizinerausbildung in Cottbus, die Medizinische Universität löst so, wie sie jetzt geplant ist, nur einen kleinen Teil unserer ärztlichen Versorgungsprobleme. Und auch dies nur sehr langsam.
1: Die Medizinische Universität Lausitz gilt als eine Art Leuchtturmprojekt für den Strukturwandel in der Lausitz nach dem Kohleausstieg. Bis 2038 wird sie vom Bund mitfinanziert. Derzeit sind in Brandenburg etwa 300 Hausarztpraxen unbesetzt. Den Ärztemangel schrittweise abzustellen, das hofft der Gesundheitsminister.
4: Vor allem Blick darauf, dass die Medizinische Universität Lausitz Teil der Lösung ist für die Ärzteproblematik in unserem Land, ganz klar. Wir werden erleben, wie in den hochlaufenden Zahlen wir irgendwann über 400 Ärztinnen und Ärzte haben werden, die als Abgänge dann zu verzeichnen sind. Aber das reicht ja tatsächlich nicht aus bei der medizinischen Versorgungslage.
1: Auch deshalb hat der Landtag heute eine Landarztquote beschlossen. Künftig sollen 10% der Studienplätze der Lausitzer Universität gezielt an Bewerber vergeben werden, die nach dem Studium 10 Jahre als Hausärzte in der Region arbeiten.
0: Wie es mit der Hausärzteversorgung weitergehen soll, darüber sprechen wir in unserer Spätausgabe mit der Vorsitzenden des Hausärzteverbands Brandenburg ab 21.55 Uhr. Ja, die Medizinische Uni Lausitz, wir haben es gehört, gilt als Leuchtturmprojekt für den Strukturwandel nach der Kohle. Doch während dieser Riese wächst, wächst in der Region auch die Skepsis. Nach der Wahl in Sachsen-Anhalt ist die Verunsicherung unter den Kommunen groß. Und am Sonntag wird in Berlin und Mecklenburg-Vorpommern schon wieder gewählt. Wie viel Umbruch verträgt die Lausitz? Das war heute auch Thema in der Lausitz-Runde in Guben. Andreas Rausch war dabei.
5: Bierdeckelphilosophie. Welche Gefühle löst Zukunftsdenken in Guben aus in diesen Wandelzeiten, wo alles im Umbruch scheint und kaum etwas berechenbar, nicht nur in dieser Stadt?
6: Nee, Junge gibt's nicht mehr. Es sind wir Alten noch und sag ich immer, was wird denn sein, wenn wir, lange machen wir ja nicht mehr. Dann wird es ja noch weniger, wenn sie sich nicht mal hier irgendwas Großes aufbauen, dass Leute herkommen.
7: Unsere Politiker oder generell, ja, das spielt ja keine Rolle im Endeffekt. Haben einfach den Zugriff auf die Leute verloren. Die schweben auf einer ganz anderen Ebene dort und machen ihre Geschichte dort. Hier kommt eigentlich von denen, Berlin oder egal wo die jetzt sind, hier kommt nichts an.
5: Die Runde der Kommunalpolitiker will in Guben beraten, wie die Lausitzer besser in den Wandel des Reviers einbezogen werden können. Von Vertrauen und Verlässlichkeit ist die Rede, doch spüre man zunehmend das Gegenteil. Spätestens seit der Wahl in Sachsen-Anhalt scheint die große Politik eher erschrocken und in hektischer Unruhe.
8: Also erstmal sage ich herzlich willkommen in der Realität. Weil die Brandenburger Bürgermeisterin, die Lausitzer Bürgermeisterinnen und Bürgermeister gehen tagtäglich, und zwar schon etliche Jahre, mit dieser Situation um. In unseren kommunalen Parlamenten ist das schon lange so, dass die AfD einen relativ hohen Anteil hat. Und trotzdem funktionieren die Städte. Auch Spremberg zum Beispiel. Das ist tatsächlich ein großes Aushandeln.
5: Die Grenzstadt Guben selbst hat viel Niedergang erlebt, die Hälfte der Einwohner seit der Wende verloren. Zuletzt ein Erfolgserlebnis, ein amerikanischer Würstchenproduzent hat hier ein Werk gebaut und wird erweitern. Eine andere Großinvestition aber lässt weiter auf sich warten, das Lithiumhydroxidwerk der Kanadier von Rocktec. Das Eröffnungsdatum auf dem Bauschild wurde offensichtlich schon mehrfach geändert.

0: Um 3 Uhr mit Juliette Groß. Polens Regierungschef Tusk hat die NATO-Staaten überraschend deutlich vor verstärkten russischen Angriffen an der Ostflanke gewarnt. Der Kreml wolle den Zusammenhalt der NATO schwächen, sagte der Premierminister. Aus Warschau, Paulina Milling.
1: Laut Geheimdiensten plane Russland auch hybride Drohnen- und Raketenangriffe gegen die Länder, die die Ukraine unterstützen, darunter Polen. Das erklärte Donald Tusk in seiner Rede vor dem polnischen Parlament. Es bestehe ein reales Risiko, dass auf das Territorium von einem oder mehreren NATO-Staaten an der Ostflanke Drohnen oder Geschosse eindringen könnten. Auch Zerstörungen seien nicht auszuschließen. Solche Angriffe würden von Russland als Zufall dargestellt, damit niemand in der NATO eine Reaktion erwäge, sagte der polnische Premierminister.
0: Kanadas Premierminister Carney hat das Angebot einer sogenannten assoziierten EU-Mitgliedschaft seines Landes begrüßt. Umfragen zeigten, dass eine große Mehrheit der Kanadier für engere Beziehungen mit der EU sei, so Carney in einer Rede vor dem Europaparlament. Kommissionspräsidentin von der Leyen hatte am Mittwoch dafür geworben, die Zusammenarbeit mit Kanada zu vertiefen, etwa bei der Entwicklung von KI oder bei der Rüstungsproduktion. In Frankfurt am Main ist ein weiterer Mensch an Malaria gestorben. Nach Angaben der Stadt wohnte er in der Nähe des Flughafens und hatte sich vermutlich durch eine Mücke infiziert, die mit einem Flugzeug nach Deutschland gekommen war. Einzelheiten von Katharina Wilhelm aus Frankfurt.
2: Sicher können wir natürlich noch nicht sein. Das muss untersucht werden. Das ist natürlich ganz wichtig. Momentan ist schon die Annahme, dass Mücken wahrscheinlich mitgereist sind, mit dem Gepäck zum Beispiel, mit der Fracht im Flugzeug. Das könnte der Fall sein. Und dass diese Mücke dann eben tatsächlich diese Kilometer zurückgelegt hat, sind ja etwa 5 Kilometer vom Flughafen entfernt. Das können diese Mücken tatsächlich zurücklegen und dass sie dann die Person dort gestochen hat. Trotzdem, wir wissen es natürlich noch nicht gesichert. Es wird noch einige Untersuchungen geben müssen, bis wir hoffentlich an

0: Um 4 Uhr mit Juliette Groß. Bundesfinanzminister Klingbeil berät bei einem EU-Treffen in Irland über mögliche Entlastungen wegen der hohen Spritpreise. Konkret soll es um die Übergewinnsteuer gehen, mit der Sondergewinne von Mineralölkonzernen abgeschöpft werden könnten. Aus Dublin, Sarah Lopez.
1: Klingbeil und seine Kollegen aus Österreich, Italien, Portugal, Polen und Spanien hatten schon im August einen Brief an den irischen Finanzminister geschrieben, damit das Thema in Dublin auf der Agenda landet. Zwar können die Mitgliedstaaten so eine Übergewinnsteuer auch individuell einführen, aber in einer gemeinsamen europäischen Lösung sehen einige Vorteile. Allerdings haben bisher eben nur 6 Mitgliedstaaten diesen Brief unterschrieben und nicht einmal in der Bundesregierung gibt es Einigkeit in puncto Übergewinnsteuer.
0: Polens Regierungschef Tusk hat vor russischen Angriffen auf Verbündete der Ukraine gewarnt. Im Parlament in Warschau sprach Tusk von einem realen Risiko, dass vermehrte Drohnen auf das Gebiet von NATO-Staaten an der Ostflanke stürzen und dort Schäden anrichten. Russland werde dann von einem Unfall sprechen, sagte Tusk. Tatsächlich wolle der Kreml über den Zusammenhalt der NATO schwächen. In den vergangenen Monaten hatte es wiederholte Drohnenvorfälle in osteuropäischen NATO-Ländern gegeben. In Wuppertal ist an einem Nebeneingang der Bergischen Synagoge ein Feuer gelegt worden. Nach Polizeiangaben konnten die Flammen schnell gelöscht werden. Der Sachschaden sei gering, verletzt wurde niemand. Die Polizei hat einen Tatverdächtigen festgenommen. Es handelt sich um einen 37-Jährigen aus Afghanistan. Sein Motiv ist noch unklar. Der Zentralrat der Juden sprach von einem Brandanschlag. Auf der Mondoberfläche ist ein neuer Krater mit mehr als 220 Metern Durchmesser entdeckt worden. Nur etwa alle 130 Jahre entsteht

0: Symptomatisch für zaghafte Investoren aller Orten, was auch mit der Bundespolitik zusammenhänge, meint der Experte.
1: Hohe Energiepreise, Verunsicherung auch der Unternehmen wegen dieser Wahlergebnisse, eine Politik, die keine echten Strukturreformen hinkriegt. Also, und das strahlt dann natürlich auch in die Regionen aus, auch hier in die Lausitz. Also so gesehen haben wir in der Tat gerade ein großes Problem. Und ich sehe im Augenblick nicht, wie die Bundespolitik es schaffen will, da irgendwie aus dieser misslichen Situation rauszukommen.
0: Und wie nun auch in Guben raus aus dem Dilemma mit der Zukunft, wenn die Antwort doch auf einen Bierdeckel passen würde?
2: Tja, wenn. Fragen wir nach bei meinem Kollegen Andreas Rausch in Cottbus. Andreas, ist denn die Stimmung in der Lausitz gerade eher gut oder schlecht?
3: Also ich denke, die Lausitz ist ein Landstrich in Ostdeutschland, wie es viele gibt, aber der mit besonderen Kennzahlen versehen ist. Die Stimmung ist ja im Moment gerade generell nicht so sehr überbordend überall im Land. Und in der Lausitz, muss man sagen, kommt dann immer noch dazu, dieses Trauma der 90er Jahre, als hier quasi ganze Industrieregionen deindustrialisiert worden sind, 100.000 Arbeitsplätze verschwunden sind, viele abgewandert sind. Und sowas wirkt in den Familien natürlich bis heute nach. Und deswegen ist man besonders verunsichert in einer Region, die jetzt aus dem letzten großen verbliebenen Industrie Zweig aussteigt, nämlich der Kohle. Was kommt danach? Und da das im Moment so ein Stück weit auch noch so ein Glücksspiel ist, kann man das durchaus verstehen, dass die Unsicherheit womöglich größer ist als an anderen Regionen in Ostdeutschland oder in Brandenburg.
2: Ja, wenn die Unsicherheit, die Skepsis unter den Menschen so groß ist, man beklagt, dass der Wandel nicht wirklich ankommt in der Region. Wie kann das denn besser werden?
3: Ja, es gilt die alte Weisheit, Geld allein macht nicht glücklich. Immerhin gibt der Bund ja bis 2038 über 10 Milliarden Euro aus in der Lausitz, um eben zu verhindern, was in den 90ern geschehen ist. Eine Deindustrialisierung, aber Brandenburg setzt da eben sehr auf Forschung und neue Technologien. Das dauert eben, bis die irgendwann Arbeitsplätze generieren und dann hier was Neues entstehen kann. Und dann muss man sagen, Brandenburg hat schon einen Prozess aufgesetzt im Strukturwandel, wo viele mitreden sollen, wo man die Basis einbeziehen soll. Aber nach 5 Jahren haben eben viele Kommunen auch den Eindruck, wir schlagen Dinge vor und die schaffen es eben nicht in die Entscheiderebene. Und das frustriert zusätzlich. Also ich glaube, da muss man möglicherweise auch nochmal über Nachsteuerungen nachdenken.
2: Jetzt stehen ja die milliardenschweren Förderungen des Strukturwandels aber fest. Vieles wird schon gebaut oder ist zumindest geplant. Also alles in Sack und Tüten. Oder was erwartet die Lausitzer oder was erwarten Sie konkret vom Bund?
3: Ja, man ist ein Stück weit erschrocken, dass schon so viele Projekte eben eingetütet sind. Wir haben ja gerade die Universitätsmedizin gesehen. Das ist mit 3,7 Milliarden der größte Brocken überhaupt im Strukturwandel in Südbrandenburg. Dazu kommen andere Dinge. Also viel Geld ist schon ausgegeben und dann fragt man sich, was kommt denn da noch? Ich glaube, im Moment wäre es möglicherweise besser, nicht darüber zu diskutieren seitens der Politik, wie man Dinge besser erklären kann und besser kommunizieren kann, sondern im Zweifel wirklich über diese Unsicherheiten in der Region nachzudenken und dann nachzusteuern, vielleicht auch mal Reformen anzugehen und sich nicht von Parteiergebnissen, Wahlergebnissen jagen zu lassen. Aber das hat selbst der Wirtschaftsforscher gesagt, der ist ja im Moment ratlos. Und ich würde mir anmaßen, weniger ratlos zu sein. Also es bleibt auf jeden Fall spannend.
2: Nennen wir es so. Danke dir für die Einordnung, Andreas aus Cottbus. Ja, sie schwimmt quasi durch den Strukturwandel, wenn man so will. Pavla Petrova, tschechische Langstreckenschwimmerin, hat heute versucht, durch alle 5 ehemaligen Braunkohletagebaue und heutigen Seen der Lausitzer Seenlandschaft zu schwimmen. 17 Kilometer und mehr als 6 Stunden reine Schwimmzeit. Warum? Weil sie es sich gewünscht hat zum Geburtstag von ihrem Bruder. Ob sie es heute geschafft hat, zeigt Aspasia Opitz.
4: Noch liegt der Senftenberger See im Halbdunkel. Das Wasser hat morgens kurz vor 7 Uhr gerade einmal 18 Grad Celsius. Genau dort hinein will Pavla Petrova gleich.
5: Ich bin aufgeregt, habe ein bisschen Angst, aber viel Vertrauen, dass das klappt. Ich habe ja auch das beste Team hier.
4: In der Schwimmhalle sei sie eine solche Strecke schon geschwommen, sagt die Tschechin. Aber noch nie draußen und noch nie durch 5 verschiedene Seen. Von Beginn an ihrer Seite ein Team der Wasserwacht.
6: Ich glaube, die Strecke ist nicht das große Problem. Das große Problem ist eher die Temperatur jetzt um die Zeit, schon um die Jahreszeit. Und das wird der einfach der größte Feind werden, denke ich mal.
4: Bei diesen Temperaturen heißt es nicht lange fackeln. Schnell rein ins kühle Nass und los geht's. 5 Seen liegen vor ihr, die sie nicht bezwingen, sondern verbinden will. Petrova schwimmt vom Senftenberger über den Geierswalder, Partwitzer und Sedlitzer See bis nach Großrieschen. Insgesamt rund 17 Kilometer und eine geschätzte Zeit von mehr als 6 Stunden. Nur in den Seen selbst schwimmt die 49-Jährige. In den Verbindungskanälen muss sie raus aus dem Wasser und rein ins Begleitboot. In Schleusen und Kanälen ist das Schwimmen zu gefährlich und deshalb verboten. Die Pausen während des Schleusens nutzt sie zum Essen, Trinken und um sich aufzuwärmen. Dann geht's weiter, das Ziel immer vor Augen. Das Begleitboot hilft ihr dabei, den Kurs zu halten. Anders als im Schwimmbad fehlen ihr die Markierungslinien im See. Am Ziel in Großrieschen wird sie bereits erwartet.
7: Es war eine wunderschöne Reise durch eine wunderschöne Landschaft. Ich bin unheimlich dankbar.
4: Und all das in Rekordzeit. 3 Stunden früher als gedacht ist Petrova am Ufer.
7: Es ging einfach gut. Also wir hatten ja tolles Wetter und Wellen kamen erst bei Sendlitzer See. Also erste, zweite, dritte See, das war einfach traumhaftes Wetter. Und jetzt ein bisschen Anstrengung, aber es hat sich gelohnt.
4: Findet auch ihr Bruder Karel, der ihr dieses besondere Geschenk gemacht hat. Pavla Petrova hat sich mit dieser Tour einen lang gehegten Traum erfüllt.
2: Beeindruckende Leistung. Ja, sportlich gibt es noch mehr gute Nachrichten in unseren Kurzmeldungen.
8: Also das ist der Potsdamer Kevin Schade ist von Jürgen Klopp für die deutsche Fußballnationalmannschaft nominiert worden. Der neue Bundestrainer plant mit einem Doppelkader in Rekordgröße. Er umfasst insgesamt 44 Spieler.
9: Es hat Spaß gemacht, den Kader zusammenzustellen. Es hat's wirklich. Also es war cool, diese Spieler, sich mit diesen Spielern zu beschäftigen. Und das könnt ihr mir glauben. Und wenn wir uns jetzt 4 Wochen, 6 Wochen, 8 Wochen zurückgehen, wir scheiden bei der WM aus, kann ich mir nicht vorstellen, dass viele gedacht haben, es würde Spaß machen, sich mit deutschen Fußballern zu beschäftigen. Und ich hatte das große Vergnügen, genau das zu tun. Es hat ein Jahrhundert Spaß gemacht.
8: Kevin Schade begann seine Karriere beim SV Babelsberg 03, spielte für Cottbus und Freiburg und ist derzeit beim englischen Premier League-Verein FC Brentford aktiv. Er hat bereits 5 Spiele für die A-Nationalmannschaft absolviert.
10: Jana Cibula wird die erste Leiterin für das Landesangebot Brandenburg im RBB. Die 48-Jährige wurde mit großer Mehrheit der Stimmen des Rundfunkrates in Potsdam gewählt. Als Leiterin des Landesangebots soll die gebürtige Ostberlinerin sicherstellen, dass Brandenburger Perspektiven im Programm des RBB angemessen berücksichtigt werden.
11: Für mich wäre es ein Erfolg, wenn ein Brandenburger sagen würde oder eine Brandenburgerin, der RBB, wenn ich den gucke, wenn ich den sehe, wenn ich den konsumiere, das sind meine Fragen, der bildet meine Lebenswirklichkeit ab. Hier fühle ich mich auch zu Hause, genauso wie die Berliner. Und wenn das uns gelingt als Bindung, Brandenburger Publikum an den RBB, wenn das gelingt und wenn das die Antworten sind, dann ist etwas erreicht worden.
10: Unter anderem will Cibula künftig etwa Dialogformate stärken. Der neue Posten ist im aktuellen RBB-Staatsvertrag vorgeschrieben. Berlin hatte auf eine eigene Landesangebotsleitung verzichtet. Cibula nimmt die Aufgaben neben ihrer bisherigen Arbeit im Programmmanagement des RBB wahr. Eine zusätzliche Stelle entsteht damit nicht.
2: Gegen Vorurteile und für das Miteinander. Seit 4 Jahren setzt sich ein ganz besonderer Verein bei uns in der Region für Solidarität und jüdische Kultur ein. Was als kleine Initiative begann, ist heute ein unverzichtbarer Anker für Begegnungen und Aufklärung. Gerade in gesellschaftlich unruhigen Zeiten zeigen die Mitglieder, wie lebendig und vielfältig jüdisches Leben ist. Andreas Jakob, mit welchem maritimen Gefährt ist der Verein in Schwedt eigentlich genau unterwegs? Unauffällig ist er ja nicht.
12: In der Tat nicht unauffällig. Das ist ein alter Lastkahn. Aber er sieht natürlich viel schöner aus als so ein Kohleschipper. 1964 gebaut. Er hat lange Zeit Kohle oder Schrott auch transportiert. Seit 2002 ist er unterwegs als ein Schiff, das in seinem Bauch ein Theater beherbergt. Und da sitzen im Moment nicht ganz 160 Leute. So viel würden reinpassen. In etwa die Hälfte der Sitze sind besetzt. Und die gucken sich an eine Geschichte über eine junge Frau, die einst aus Berlin flüchten musste. Sie war Jüdin, ging ins französische Exil. Wir reden über die Zeit des Nationalsozialismus in Deutschland. Und die im französischen Exil fast schon in einer großen Langeweile anfängt, die Bilder ihres Lebens an sich vorbeiziehen zu sehen. Wir durften mal in die Probe schauen.
13: Der Mensch sitzt am Meer. Er malt. Eine Melodie kommt ihm plötzlich in den Sinn.
12: Ja, geschrieben bzw. gezeichnet, muss man sagen, hat dieses Stück Charlotte Salomon. Und es ist tatsächlich ihre eigene Geschichte, die sie da in Bilder verewigt hat. Comichaft muss man sich das vorstellen. Und die Regisseurin, die das heute hier auf die Bühne gebracht hat, hat sich 15 Jahre mit dem Stoff beschäftigt und sagt, ja, da steckt auch eine Botschaft drin.
14: für mich die Botschaft ist,

0: Kunst hilft, sich im Leben zu bleiben. Also Charlotte war in Depression, weil die Familie von der Mutterseite hatte Suizidefällen, Geschichten, und sie war auch in Exil. Und Kunst hat sie geholfen zu überleben, und sie wollte überleben. Sie hat gesagt, ich muss etwas ganz verrückt unternehmen. Und sie hat das gemacht und sie hat überlebt, und trotzdem wurde sie am Ende getötet. Und das ist das Tragische.
1: Ja, die MS Goldberg war im September jetzt unterwegs in Potsdam, auch in Eisenhüttenstadt. Viele, viele Menschen haben sich jüdische Kultur hier angeschaut, im Bauche des Bootes. Frau Judith, Nachname kurz vergessen.
2: Kessler.
1: Dankeschön, so, Frau Judith Kessler. Sagen Sie, warum braucht man denn eigentlich ein solches Boot, um jüdische Kultur nach Brandenburg zu bringen?
2: Ja, wir finden das reizvoll, dass man mobil ist und dass man den Ort wechseln kann und eben nicht an einem Ort festgeht, sondern wie beim Prophet und dem Berg. Man kann zu den Leuten kommen, was ja auch die Hemmschwelle vielleicht schon mal die Barriere ein bisschen runterdrücken.
1: Also man kommt zu den Leuten, und was ist Ihr Ziel mit diesem Boot und mit diesen Abenden?
2: Okay, was ist das Ziel? Wir wollen zeigen, dass jüdische Kultur eigentlich Teil der deutschen Kultur ist. Nicht eigentlich, sondern das jüdische Kultur Teil der deutschen Kultur.
1: Wir sind eins sozusagen, und jetzt muss ich Sie leider unterbrechen, weil unsere Zeit ist leider um, aber unbedingt herkommen. Bis Sonntag ankert die MS Goldberg noch in Schwedt, und sie beweist, auf alten Schiffen lernt man nicht nur segeln, sondern auch jüdische Kultur kennen. Dankeschön.
3: Dankeschön, Andreas, live in Schwedt. Ja, hier geht kein Busch spazieren, sondern ein Baum. Einer von vielen, wie Unwetterreporterin Ulrike Fink erklärt.
4: Momentan läuft sie, die Woche der Klimaanpassung, eine bundesweite Aktion, und hier in Lübbenau auf dem Gelände der Kleingartensparte am Feierabendheim passiert was ganz Großes. So, das ist ja hier wie bei den Großen, war einer macht und die anderen gucken zu.
5: Ja, ist halt manchmal so.
4: Habt ihr schon tolle Sachen gefunden?
5: Ja, wir haben eine sehr schöne Spinne gefunden, zwei Regenwürmer, Feuerameisen und ein Gewitterkäfer.
4: Die Kleingartensparte ist ja zu euch gekommen, ne? Ja. Mit der Frage, was kann man hier mit der Wiese machen? Und die Idee von dir war ja Ströbswiese.
6: Ja, genau.
4: Warum?
6: Na, weil so eine Ströbswiese perfekt hier eigentlich in so eine Gartensparte passt. Man hat hier die Leute, die engagiert sind. Man hat einen Nutzen davon, ne? Gerade Obst und so weiter, die älteren Herrschaften, aber auch die jungen Familien, die wollen jetzt immer mehr sich selbst versorgen, können das Obst dann nutzen, und alles, was runterfällt, das ist super für die Natur.
4: Warum ist eine Streuobstwiese jetzt im Zuge der Klimaanpassung auch so grandios?
6: Weil man viele Effekte mit so einer Streuobstwiese hat. Unter anderem mäht man hier die Fläche weniger, also bis zu zweimal im Jahr. Das Gras steht höher, und dadurch hat man weniger Verdunstung vom Wasser, und natürlich das Wasser hält sich länger in der Fläche. Und gerade bei heißen Tagen kann man sich unter so hohen Bäumen dann einen guten Schatten suchen und ja, kann dann einen Apfel genießen.
4: Siehst du, das ist doch wunderbar. Und dann die ganzen Insekten, die fühlen sich hier sowieso wohl. Und wir gucken jetzt erstmal, wie das Wetter wird heute Nacht und morgen. Und da ist ja Regen eigentlich
6: perfekt heute, ja.
4: Ja, wär gut. Gucken wir mal.
7: In der Nacht zum Freitag gehen die Temperaturen bis auf 9 Grad zurück. Regnen wird es nur leicht im Havelland. Am Tag wird es auch im Norden ab und zu regnen. Die Temperaturen steigen bis auf maximal 21 Grad.
4: So, jetzt kommt hier die Süßkirsche Regina in den Boden. Das hört sich an wie eine etwas ältere Sorte. Was für Sorten verpflanzen ihr jetzt hier oder machen sich gut bei so einer Ströbstwiese?
6: Wir haben hier hauptsächlich alte Obstsorten gewählt, aufgrund von Geschmack, der Sache, dass wir ja hier in einer Kulturlandschaft leben. Und dann versuchen wir natürlich, alte Sorten zu fördern, die sonst in Vergessenheit geraten. Und gerade auch so Allergiker, die vertragen das hochgezüchtete Obst gar nicht mehr. Deswegen kann man hier so eine alten Sorten super nehmen dafür, dass auch alle dann in den Genuss kommen, solche Früchte dann zu naschen.
4: Und jetzt gießen, Erde rauf, fertig.
7: Und so wird das Wetter. Sonntag wird ein guter Pflanztag mit viel Wasser von oben, und es wird kühler. Am Montag werden nur noch maximal 18 Grad erreicht.
4: Der Topaz-Apfelbaum, der ist hier schon fest im Boot. Mit etwas Glück trägt der sogar nächstes Jahr ein ganz köstlicher Apfel auch. Und mit der Aktionswoche geht es ja noch weiter. Ganz viel Spannendes kommt da noch, zum Beispiel die Klimabiene oder wie mache ich meinen Garten fit für den Klimawandel. Kann man alles nachlesen, wann und wo, auf der Internetseite vom Biosphärenreservat Spreewald.
3: Na, danke für den Tipp, Ulrike. Ja, nicht nur Bäume waren heute unterwegs im Spreewald, auch Frank Machno mit seinem Fahrrad. Und dabei hat er diese Wasserliebhaber beobachtet. Sind ja einige und ganz verschieden. Dankeschön für das Zuschauerfoto. Ja, das war alles Wichtige von uns in einer halben Stunde zusammengefasst. Noch mehr Brandenburg gibt es dann ab 21.55 Uhr heute in unserer Spätausgabe wieder. Machen Sie es gut. Bis morgen.

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1: Guten Abend und herzlich willkommen zu Buten und Binnen. Ein mutmaßlicher Islamist soll Anschläge in Deutschland geplant haben, auch in Bremen. Der Mann ist heute festgenommen worden. Was bislang bekannt ist, das schauen wir uns gleich genauer an. Nur eins unserer Themen heute. Eröffnet Bremens größtes Möbelhaus. Vernachlässigt, warum stehen Gewerbeimmobilien jahrelang leer und abgebaut. Umzug einer Holzkirche. Sollte eine Bremer Kirche zum Anschlagsziel werden? Die Sicherheitsbehörden, die warnen seit Wochen. Die Gefahr durch islamistischen Terrorismus in Deutschland bleibe hoch. Heute hat die Bundesanwaltschaft bei Berlin einen mutmaßlichen Islamisten festgenommen, der in ganz Deutschland Anschläge geplant haben soll. Sein erstes Ziel offenbar eine Kirche in Bremen. Thorsten Harms berichtet.
2: Bremer Kirchen soll der 24 Jahre alte Iraker im Frühjahr 2025 ausgespäht haben. Welche genau sein Anschlagsziel war, ist noch unklar. Der Mann wird beschuldigt, Anhänger des IS zu sein und eine terroristische Vereinigung gegründet zu haben. Für mögliche Anschläge habe er sich schon eine Waffe besorgt. Einsatzkräfte der Polizei haben den Mann am Morgen im Landkreis Barnim in Brandenburg, nordöstlich von Berlin, festgenommen. Der Generalbundesanwalt wirft dem Mann vor, versucht zu haben, weitere Mittäter anzuwerben. Nach einem mutmaßlichen Komplizen suchen die Ermittler noch. Der Beschuldigte sitzt jetzt in Untersuchungshaft.
1: Wir bleiben da natürlich dran. Gut Ding will Weile haben, aber 20 Jahre, das ist eine Ansage. So lange hat es gedauert, bis auf dem ehemaligen Radio Bremen-Gelände in Osterholz tatsächlich ein Möbelhaus steht. Und nicht irgendeins. Seit der Eröffnung heute Morgen ist Höffner Bremens größtes Möbelhaus. Nach jahrelangem Rechtsstreit, neuen Plänen und immer wieder verschobenen Terminen. Warum das Ganze 2 Jahrzehnte gedauert hat und wer der Mann hinter Höffner ist, das erzählt Immo Maus.
3: Als sich um Punkt 9 Uhr die Pforte öffnete, da schwappte die Welle der ersten Kunden förmlich ins Haus. Kein Wunder, denn an Werbung hatte man im Vorfeld wahrlich nicht gespart. Frenetisch feierten die Mitarbeiter und manch ein Kunde schien zu ahnen, das wird ein lukrativer Tag für Höffner. Der Herr im hellen Anzug, Dennis Brandt, ist hier der Chef. Auch hinter ihm liegt ein weiter Weg bis zum heutigen Tag.
4: Ich bin seit letztes Jahr Mai hier in Bremen, im letzten Jahr noch hinter dem Haus, wo das Haus noch nicht gestanden hat, in Containern. Wir haben dort Personalrekrutierung angefangen. Wir haben im Juni die ersten Vorstellungsgespräche geführt. Wir haben mit der Bundesagentur für Arbeit zusammengearbeitet, ganz, ganz eng zusammengearbeitet, die Infrastruktur begründet.
3: Nun ist er Chef von knapp 200 Mitarbeitern. Es ist das Möbelhaus mit der größten Verkaufsfläche in Bremen, verteilt auf 4 Ebenen, auf diesem Areal in Osterholz. Ein Ort, der Fernsehgeschichte geschrieben hat.
5: Erinnern Sie sich? 1960. Radio Bremen schreibt einen Architektenwettbewerb aus. Aufgabe Planung und Bau einer neuen Fernsehproduktionsstätte.
3: Viele Jahre sendete von hier Radio Bremen Fernsehen, bis 2007 der Umzug ins Stefaniviertel erfolgte. Als 2010 schließlich die Abrissbagger die Fernsehstudios platt machten, da hatte auf Anraten der Wirtschaftsförderung dieser Mann das Gelände schon gekauft. Kurt Krieger, der Inhaber der Höffner Möbelhäuser. Am Dienstag war der Berliner in Bremen und er erinnert sich gut an den Kauf des Radio Bremen Areals.
6: Die Stadt hat hier erstmal einen ungewöhnlichen Vorschlag gemacht, kauft jetzt Radio Bremen. Ja. Was hat ein Möbelhändler mit dem Radio Bremen zu tun? Aber dieses ging ruckzuck.

0: Der B-Plan bringt ruckzuck. Aber unsere liebe oder böse Konkurrenz, wie man nur möchte, war dagegen und verklagte die Stadt Bremen, ja nicht uns. Ne?
1: Um genau zu sein, war es die Gemeinde Achim, die gegen Bebauungspläne klagte. Die Sorge, der Einzelhandel im Umland könne Schaden nehmen. Viele Jahre wurde prozessiert. Nun aber steht das 29. Höfnerhaus. Sein Vermögen machte Kurt Krieger zunächst mit dem Bau von Möbelhäusern in den neuen Bundesländern nach der Wende. Wegen einer Spende an die als rechtsextremistisch eingestufte AfD in Chemnitz geriet sein Unternehmen zuletzt in die Schlagzeilen. Dass er der Partei nahestehe, weist er von sich. Wie er als Unternehmer die Lage im Osten politisch einschätzt, wird im Gespräch dann deutlich.
0: Ich habe eine klare Meinung dazu. Ich bin gegen die Brandmauer und finde, dass Frieden in Europa einfach angesagt ist. Und wenn Putin sagt, komm, setz uns mal an einen Tisch, dann sollte man das machen, egal wie die Aussichten sind. Aber da hört keiner hin, wenn ein Unternehmer dies sagt. Es wäre ja mal schön, wenn einer hinhören würde.
1: Was die Verhandlungsbereitschaft Putins angeht, gehen die Meinungen auseinander. Aber eines ist gewiss, Politik spielte bei den Kunden im Möbelhaus heute ganz sicher keine Rolle.
2: Bei anderen leerstehenden Gewerbeimmobilien wartet man noch auf diesen Moment, dass daraus was Großes Neues entsteht. Und das zum Teil auch schon ziemlich lange. Denn während Wohnungen in Bremen nicht einfach jahrelang leerstehen dürfen, sieht das bei Gewerbeimmobilien anders aus. Da kann die Stadt kaum was dagegen tun. Davon gibt es einige ziemlich auffällige Beispiele. Mehrere gehören einem der großen Immobilienentwickler der Stadt. Einer, der eigentlich weiß, wie bauen geht. Warum tut sich bei einigen seiner Immobilien trotzdem seit so vielen Jahren nichts? Silvia Tschieke und Jörn Hüttmann haben nachgefragt.
3: Es gibt da eine Handvoll Immobilien in der Stadt, die erstaunliche Gemeinsamkeiten haben. Sie sind geräumig, oft in begehrter Lage und sie stehen seit vielen Jahren leer oder wirken jedenfalls sehr heruntergekommen. Ach ja, und außerdem gehören sie einem Mann, dem Bremer Unternehmer Marco Bremermann, einer der potentesten Objektentwickler der Stadt. Seine heruntergekommenen Immobilien nerven viele Menschen, die in der Umgebung leben, gewaltig. Etwa beim ehemaligen Möbelhaus Deters, genannt Dete, in der Neustadt.
4: Herr Bremermann lässt die Dete hier ja schon sehr lange vor sich hingammeln. Das heißt, die Erfahrung, die wir damit haben, ist, dass wir als Ortsbeirat erwarten, dass hier was passiert und sich aber einfach seit Jahren gar nichts tut.
3: Ein ähnliches Bild in Walle. Hier ist es ein ehemaliges Gärtnereigelände in Bremermanns Besitz. Seit Jahren gammelt es vor sich hin. Unverständnis beim Beirat.
5: Wir brauchen Wohnungen in Bremen. Wir brauchen Kita-Plätze. So, und dann steht hier ein Objekt fürchterlich kaputt, im desolaten Zustand, seit Jahren und es passiert nichts. Und es ist privatwirtschaftlich, da kann der Beirat natürlich nicht sagen, jetzt, Herr Bremermann, kommen Sie mal in Schwung und machen Sie mal was.
3: Tatsächlich gibt es bei Gewerbeobjekten kaum gesetzliche Handhabe. 6 solcher unterentwickelten Bremermann-Objekte, wie etwa das Güldenhausquartier in der Neustadt, bestätigen uns die Behörden in Bremen. Hektarweise Potenzial, das nicht genutzt wird. Dabei zeigt Marco Bremermann immer wieder, dass er entwickeln und bauen kann. Etwa hier beim Kontorhaus am Wall. Warum also die jahrelange Zögerlichkeit bei einigen Gebäuden?
0: Das wird ja politisch immer gerne so dargestellt. Ja, der kauft das und lässt das alles leer stehen und verfallen und so weiter. Leerstand ist immobilienwirtschaftlich der teuerste Zustand, den Sie sich leisten können. Da gibt es Gründe für. Entweder baurechtliche Gründe oder auch juristische Gründe, wo die Nachbarn Klagen eingereicht haben, um einfach Projekte zu verzögern. Teilweise auch in der Neustadt ist das sehr verbreitet.
3: Er sei aber mittlerweile in guten Gesprächen mit dem Bauressort, sagt Bremermann. Er hoffe, dass sich nun endlich etwas bewege, etwa hier in Walle. Dutzende Wohnungen will er auf dem ehemaligen Gärtnereigebäude bald bauen. Ähnliches soll auch beim ehemaligen Möbelhaus Deters in der Neustadt passieren. Man komme sich näher, sagt Bremermann.
0: Alle Beteiligten sind interessiert an Lösungssituationen. Wir sind ja auch einige der Objekte durchgegangen, die Sie gerade auf der Liste hatten. Und ich bin mir sicher, dass wir in den nächsten Monaten auch Lösungen herbeiführen können, speziell Dete.
3: Andere Immobilien wie den Güldenhauskomplex will Bremermann verkaufen oder verpachten. Wann sich bei all diesen Objekten tatsächlich etwas tut, bleibt Stand jetzt ziemlich ungewiss.
2: 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Seit Monaten arbeitet sich der Parlamentarische Untersuchungsausschuss durch die Bremer Staatsräte-Affäre. Heute gab es dabei einen Auftritt, der für Irritationen gesorgt hat. Was passiert ist, gleich bei uns nach dem butno-und-binn-Kompakt.
6: Die Sparpläne bei Mercedes sind Thema bei den Betriebsversammlungen aller drei Schichten gewesen. Belegschaftsvertreter fordern eine konzernweite Lösung.
7: Für alle deutschen Standorte mit dementsprechenden Produktzusagen und dazugehörigen Investitionen an den deutschen Standorten.
6: Eine Mercedes-Sprecherin dazu: Wir stehen zur vereinbarten Beschäftigungssicherung und wollen unsere Werke und die Beschäftigung in Deutschland erhalten. Aber dafür brauchen wir Rahmenbedingungen, die die Produktivität in Deutschland steigern. Unterstützung kommt vom Bremer Bürgermeister.
8: Klar ist aber auch, ganz, ganz viel kann von Bremen aus nicht beeinflusst werden. Da geht es auch darum, Druck auf die Bundespolitik zu machen.
6: Die Belegschaft plant bundesweite Aktionen am Montag. Bus und Bahn der BSAG und des VBN werden teurer. Ab Januar kostet ein Einzelticket in Bremen 3,50 Euro, in Bremerhaven 3,10 Euro. Grund für die Erhöhung seien steigende Energie- und Personalkosten, so der Verkehrsverbund Bremen-Niedersachsen. Eva Kamara ist eine von 7 Bremer Jugendlichen, die ein Startstipendium erhalten. Bedeutet 3.500 Euro und 3 Jahre kostenlose Kurse.
9: Eva, ich hatte die Freude schon extrem groß, dass ich hier angenommen wurde, weil das schon echt was Besonderes ist, hier angenommen zu werden und mit allen diesen Leuten agieren zu können und alles.
10: Wie groß ist die Freude, das jetzt auch zu bekommen?
11: Sehr, sehr groß. Also unglaublich für mich.
6: Die Startstiftung ist eine Tochter der gemeinnützigen Hertie-Stiftung. Sie fördert gezielt Jugendliche mit Migrationsgeschichte und arbeitet zusammen mit dem Bremer Bildungsressort.
12: Gesucht werden runde Persönlichkeiten, entwicklungsfähige Talente, Menschen, die jenseits von reiner Notensicht eben auch Stärken haben. Und das wird hier abgebildet.
6: Seit 24 Jahren unterstützt die Startstiftung Jugendliche mit Migrationsgeschichte. Rund 1500 Schülerinnen und Schüler hatten sich bundesweit beworben. Stapellauf in Flensburg. Das Deutsche Zentrum für Luft- und Raumfahrt hat ein neues Forschungsschiff, die Modularis. An Bord sollen Brennstoffzellen und Batterien zum Einsatz kommen und einzigartige Tests stattfinden. Maritime Technologien können damit unter realen Bedingungen auf See erprobt werden. In den kommenden Wochen wird die Modularis nach Bremerhaven verholt und auf der Lloyd-Werft ausgebaut.
2: Wurden Bremer Staatsräte korrekt in den einstweiligen Ruhestand geschickt oder wurden Gründe vorgeschoben, damit sie finanziell besser dastehen? Es ist die Aufgabe des Parlamentarischen Untersuchungsausschusses, das herauszufinden. Mehr als 40 Zeugen hat das Gremium inzwischen gehört. Besonders im Fokus der frühere Wirtschaftsstaatsrat Sven Wiebe. Bei ihm besteht der Verdacht, dass er selbst gehen wollte. Dann hätten ihm die Versorgungsansprüche womöglich nicht zugestanden. Gestern hat Sven Wiebe dazu geschwiegen. Genauso heute seine damalige Chefin, Wirtschaftssenatorin Christina Vogt. Zumindest zu seinem Fall. Für Gesprächsstoff hat ihr Auftritt trotzdem gesorgt. Hauke Hirsinger und Maren Schubert.
13: Der höfliche Handschlag zu Beginn der Sitzung ertäuscht nicht über die politische Gegnerschaft von linker Senatorin und christdemokratischen Vorsitzenden hinweg. Für Christina Vogt geht es in dieser Sitzung des Parlamentarischen Untersuchungsausschusses pur um ihr politisches Überleben. Sie soll hier heute gleich zu 2 Fällen im PUA-Sprech Beweisbeschlüssen aussagen.
14: Beweisbeschluss römisch 11. Wiebe. Im Zentrum geht es um die Frage, hat Senatorin Christina Vogt ihrem damaligen Staatsrat Sven Wiebe zu unrechtmäßigen Versorgungsbezügen verholfen? Die Opposition spricht von einem goldenen Handschlag.
13: Gegen Vogt ermittelt die Staatsanwaltschaft in diesem Fall wegen des Verdachts der Untreue. Und genau deshalb verweigert sie auch die Aussage.
15: Ich bin ja auch Rechtsanwalt und vor dem Hintergrund hätte ich meiner Mandantin, wäre das meine Mandantin, nichts anderes empfohlen, als jetzt an der Stelle nichts zu sagen.
16: Wenn in einer solchen Situation man sein Auskunftsverweigerungsrecht nutzt, finde ich das mehr als gerechtfertigt.
13: Doch vor knapp einem Jahr hatte Vogt zum gleichen Fall im Haushalts- und Finanzausschuss ausgesagt. Auch damals hätte sie schon die Aussage verweigern können. Der Ausschussvorsitzende Jens Eckhoff ist deshalb über ihr Schweigen heute enttäuscht.
17: Es öffnet weiterhin Spekulationen, auch Tür und Tor. Und deshalb habe ich eigentlich politisch überhaupt kein Verständnis dafür, dass sie heute dazu nichts gesagt hat.
18: Also politisch hätte sie auch, wenn sie nichts zu verbergen hat, eigentlich auch sagen können.
19: Ich glaube, es ist völlig in Ordnung, wenn Leute sich rechtlich beraten lassen. Das ist auch allen angeraten in solchen Situationen. Und ich nehme an, dass sie im Laufe dieser Beratung dann einfach zu einer anderen Einschätzung gekommen ist und sich dann so entschieden hat.
13: Doch Christina Vogt schweigt heute nur im Fall Wiebe.
14: Beweisbeschluss Römisch 13 Achelwilm. Hier geht es um die Anstellung, die Senatorin Christina Vogt ihrer Parteikollegin Doris Achelwilm als persönliche Referentin in Berlin verschafft hat. Ohne Auswahlverfahren. Die Opposition vermutet, dass es ein Versorgungsposten sei.
18: Vom Prinzip war sie keine persönliche Referentin. Sie wurde also benannt, um eben dieses Auswahlverfahren zu umgehen.
20: Denn eine persönliche Referentin hat unseres Erachtens nach auch die Aufgabe, sich um Terminkoordination beispielsweise zu kümmern. Offenbar hatte Frau Achelwilm nicht mal Zugriff auf den Kalender der Senatorin. Und das sind schon wesentliche Aufgaben und auch wesentliche Fragen, die sich dann im Nachgang stellen, ob dies wirklich eine persönliche Referentin war oder nur eine Stelle, die zur Versorgung geschaffen wurde.
13: Und wie viele persönliche Referenten hat Christina Vogt überhaupt? Die Frage kann die Senatorin heute nicht beantworten.
21: Halten Sie es für normal, dass eine Senatorin nicht weiß, wie viele persönliche ReferentInnen sie so hat?
16: Ich befürchte, das ist normal.
17: Ehrlich gesagt, das spricht Bände. Das ist ein Zustand, der überhaupt nicht geht und auch der einer Leitung des eines Hauses nicht gerecht wird.
13: Hart in der politischen Auseinandersetzung, aber noch immer mit einem Mindestmaß an Höflichkeit geht diese Sitzung zu Ende. Den Pur hat die Senatorin damit überstanden, die strafrechtlichen Ermittlungen allerdings noch nicht.
2: Ein Umzug ist ja meistens schon kompliziert genug. Aber wie zieht man mit einer ganzen Kirche um? Genau das passiert gerade in Bremen-Nord. Die Holzkirche aus den 60er Jahren, die ist marode. Gottesdienste gibt es dort schon länger nicht mehr. Aber abgerissen wird sie trotzdem nicht einfach. Stattdessen wird sie Stück für Stück auseinandergenommen und bekommt ein zweites Leben. Im Museumsdorf Kloppenburg. Anke Plautz war dabei.

0: In himmlischer Höhe schwebt in Einzelteilen, was 62 Jahre lang fest zusammenhielt. Auch das erste der insgesamt 7 großen dreieckigen Holzgebinde wird vorsichtig zu Fall gebracht.
1: Wir wollen ja nicht, dass das auseinanderbricht. Und wir wollen auch nicht, dass der auf einmal irgendwie mit Schwung nach unten kommt. Ne?
0: Die Arbeiter oben im Korb demontieren Dachplatte um Dachplatte.
2: Die Höhe an sich macht ja Spaß. Klar, immer ein bisschen Adrenalin mit unterwegs. Alles aber trotzdem mit Vorsicht zu genießen.
0: Auch für den erfahrenen Kranführer und Zimmermann Daniel Otten ist diese Operation was Besonderes.
3: Haben Sie sowas schon mal gemacht?
4: Nee. Nein, habe ich noch nicht. Wenn man Altbau abbauen darf und man darf den dabei zerstören, ist das einfach. Aber wenn alles heile bleiben muss, ist das doch schon schwieriger.
0: Die historische Holzkirche in Bremen-Nord wird nicht nur abgebaut und steht dieser Tage transparent wie nie ganz luftig da, sondern sie wird zerlegt. Sie zieht um ins 20 Hektar große Freilichtmuseumsdorf nach Kloppenburg. Der Museumsdirektor und auch der Leiter der bauhistorischen Museumsabteilung sind darum jetzt vor Ort in Bremen-Nord. Ihre Vision?
5: Wir haben eine neue Baugruppe im Museumsdorf. Da steht schon eine Landdiskothek aus Harpstedt. Und gegenüber der Landdiskothek, da wird die Kirche stehen. Gasthaus und Kirche, das passte früher sehr gut zusammen.
0: Gleich neben der Telefonzelle soll sie stehen, zeigt ein visueller Entwurf.
5: Ja, direkt daneben, genau.
6: Gut, ne? So ein historisches Gebäude ist für uns eine historische Quelle. Sie spricht darüber, was Menschen gebaut haben, wie Menschen gebaut haben, welche technischen Möglichkeiten sie hatten und welche Bedürfnisse da auch hinterstehen.
0: Bedürfnisse wie Gottesdienste begehen, heiraten oder getauft werden. Als die hölzerne Zeltkirche 2023 mit Wehmut entwidmet wurde, zeigte sich, wie gern die Bremer sie hatten. 1964, als Provisorium errichtet, war sie Bremens letzte sogenannte Montagekirche. Mit einfachen Mitteln gebaut, aus Not, da im Krieg viele Kirchen zerstört wurden. Viel länger als geplant diente die einfache Holzkonstruktion als bergendes Dach in allen Lebenslagen.
7: Diese Kirche war herrlich. Die strahlte eine Gemütlichkeit aus.
8: Kommen Sie doch mal mit in den Halleluja-Schuppen.
9: Halleluja-Schuppen, hast du das gehört?
10: Nein, wussten wir nicht. Aber warum nicht?
0: Und warum nicht doch irgendwie erhalten, dachten sich die Johanniter, denen das marode Gebäude gehört. Die Kloppenburger stiegen ein. So ein Abriss und Abtransport kostet auf dem freien Markt 60.000 Euro. Diese gibt's nun als Spende ans Museum und dafür nehmen die Historiker die Kirche mit.
5: Wir haben 500.000 Euro dafür vorgesehen und ich habe gute Sponsoren.
0: Inzwischen hat sich hier im Matsch der Steiger festgefahren. Das bremst. Das ein oder andere Stoßgebet bleibt am Gotteshaus nicht aus.
11: Mein Gott,
1: ey. Jetzt kracht's noch.
12: Wir klauen die Kirche, das will er nicht haben.
0: Im Laufe der Woche soll hier alles weg sein und nächsten Sommer wie durch ein Wunder im Museum auferstehen.
13: Kapitän sein, das klingt erstmal nach großer Freiheit, raus aufs Meer, die Welt sehen. Aber dieser Traumjob hat einen Preis. Wochen oder Monate weg von der Familie, wenig Schlaf, viel Verantwortung. Was macht das mit einem? Und warum entscheiden sich Menschen trotzdem genau für dieses Leben? Darum geht's heute in unserer Wochenserie von Grit Gardow und Kerstin Staben.
14: Die Brücke ist sein Zuhause, wenn er auf See ist. Seine Frau und seine Teenager-Tochter sieht er dann monatelang nicht.
15: Man vermisst auch viel. Bestimmte Sachen, die in die Schule passieren. Etwas Schönes am Ende des Jahres, een certification. Die Sport, die man niet immer dabei wonen kan. Geburtstagen. Andere bijzondere momenten, die man immer gerne teilt met vrouw en kind in die zin. Kann man nur teilweise, das muss man Glück haben, dass man zu Hause ist, dass man das mitmachen kann. Das ist die Schattenseite von dem Job.
14: Um möglichst viel von der Familie mitzubekommen, hält er täglich Kontakt.
15: Einfach anrufen, Videocall machen, E-Mailen. Aber alles Technik ist nicht echt.
14: Robert Frohnenbrucks Familie kennt es nicht anders, seit fast 30 Jahren. Die Entbehrungen nimmt der Kapitän für seinen Traumjob in Kauf, solange zu Hause alles okay ist.
15: Ich wollte sagen, falls wirklich etwas passiert, soll man so sagen, zu Hause, mit meiner Tochter und was auch, dann will ich auch gleich steige ich aus. Aber wenn man in die Mitte von die Ozean ist en man hat noch 5 oder 6 Tage zu gehen, bis man in Hafen ist, dann hat man ein Problem. Es ist nicht anders, dann können wir nur damit umgehen, wie es ist.
14: Nicht wegzukommen, weit und breit kein Land zu sehen. Dieses Problem kennt Schlepperkapitän Frank Hauschulz nicht. Seine Einsätze dauern nur wenige Stunden. Dann geht es zurück an die Kaje. Schlafen muss die Crew an Bord, denn sie hat 14 Tage Bereitschaftsdienst, rund um die Uhr.
11: Wenn ich nach Hause komme, brauche ich einen Tag meistens, um runterzukommen. Oder je nachdem, wie viel wir gemacht haben. Wenn jetzt die Nacht durchgefahren sind oder viel gefahren sind, ist klar, das ist nicht gesund, so unregelmäßig zu schlafen. Darum haben wir auch diese 14 Tage, um uns zu erholen. Das ergibt schon Sinn.
14: Und dann geht's wieder für 14 Tage in die Männer-WG. Frauen gibt's hier so gut wie keine. Das habe mehrere Gründe, sagt Frank Hauschulz.
11: Auf dem Schlepper kommt es eben doch dazu, dass man auch mal schwerer heben muss. Mit dem Geschirr arbeiten, diese dicke Schleppleine. Es braucht eben auch ein bisschen manchmal Körperkraft. Und außerdem kommt die Enge dazu. Es ist nicht mehr gewährleistet, dass jetzt eine eigene Dusche, eigene Toilette vorhanden ist bei sehr kleinen Schleppern. Und das sind so die Limits.
14: Für Nautikstudentin Emily Plass stehen während des Studiums noch einige Bordeinsätze an, auf Frachtern oder Fähren. Später sieht sie sich eher auf einem Kreuzfahrtschiff, trotz möglichem Heimweh.
16: Natürlich, man vermisst sehr die Familie, das habe ich auch gemerkt. Ich habe ja 1,5 Jahre auf dem Kreuzfahrtschiff gearbeitet. Und da habe ich auch gemerkt, ich vermisse die Familie, ich vermisse meine Freunde. Aber man wird so von seinen Kollegen aufgenommen, das ist wie eine zweite Familie. Man fühlt sich wirklich zu Hause auf dem Schiff. Und ich mag das Gefühl einfach, so in die Ferne zu gehen, die Welt auch zu sehen und dabei zu arbeiten.
14: Wenn sie mal Familie hat, kann sich Emily Plass aber auch ein Leben als Lotsenkapitänin vorstellen. Ob weit weg, näher an zu Hause oder gar für eine Reederei an Land. Kapitäne können sich am Ende ihrer Ausbildung entscheiden, welchen Weg sie einschlagen.
13: Aber der Weg zum Kapitän, der ist lang. Kadett, Offizier, viele Jahre auf See, 7 bis 10 Jahre insgesamt, kann die Ausbildung schon dauern. Darüber erfahren wir morgen mehr. Am Samstag werden wieder gut 40.000 Menschen Richtung Weserstadion pilgern. Werder spielt gegen Augsburg. Und wie so oft stellt sich vorab die Frage, wie stabil spielt Werder aktuell? Eine Niederlage, ein Sieg, ein Unentschieden. So war die Mannschaft in die neue Saison gestartet. Und am Wochenende, Felix Ihlemann?
17: Fast bei jeder Ecke gibt's bei Werder ein Tor. Überraschend oft sogar auf dem Platz. Zuletzt in Köln. Schon jetzt hat Werder öfter nach Eckbällen getroffen als in der gesamten Vorsaison. Woran liegt das nur?
18: Ich freue mich, dass die Frage jetzt jede Woche gestellt wird, weil die war ja jetzt dann, oder das war im letzten Jahr ja wirklich der Fall, dass wir sehr wenig Kapital rausgeschlagen haben.
17: Die schönsten Ecken Bremens sind die von Marco Grüll. 2 Assists in der Liga, einen im Pokal. Werder hat dank ihm eine neue Stärke im Repertoire. Hat bisher in allen 4 Pflichtspielen nach einer Ecke eingenetzt.
18: Ich finde, dass wir mit Chucky und darüber hinaus mit Marco Grill sehr gute Schützen aktuell haben, die eine sehr hohe Quote haben, was die Zielräume betrifft. Da kommt vieles zusammen. Die Aufgabe der Spieler, die Räume blockieren, die Spieler blockieren, die Spieler, die zum richtigen Zeitpunkt einlaufen. Wir trainieren nicht mehr, vielleicht trainieren wir etwas konzentrierter. Wir nutzen diese Einheit, wo wir uns dann auch immer einschließen, damit vielleicht auch nicht jeder mitbekommt, was wir am Wochenende vorhaben.
17: Mit Geheimtraining im Stadion zum Erfolg. Der Eckpunkt, ausgetreten vom vielen Üben. In den wenigen öffentlichen Trainingseinheiten, wie hier am Dienstag, steht die spielerische Vorbereitung auf dem Plan. Gegen konterstarke Augsburger braucht Tunes Team vor allem Geduld.
18: Und deswegen sage ich, es ist wichtig, dass wir von Beginn an mit der Energie da sind, aber darüber hinaus uns auch darauf einstellen müssen, dass die Augsburger uns das Spiel auch überlassen. Und das haben wir ja in den letzten Wochen gezeigt, dass wir auch phasenweise gut aushalten können. Und dann muss man es vielleicht auch mal aushalten, dann darf man den Ball auch mal abgeben, auch wenn es ein Heimspiel für uns ist.
17: Ecke, Kopfball, Tor, das simple Erfolgsrezept vielleicht auch gegen Augsburg.
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13: Wir freuen uns sehr über Ihre Stimme. Ich wünsche Ihnen jetzt noch einen schönen Abend. Das Wetter, das hat jetzt Anastasia Hill für Sie. Wir sehen uns dann wieder. Ciao, ciao.

0: Es ist ein gewaltiger Knall, eine Explosion vor einer Shisha-Bar auf der Frankfurter Zeil. Trümmer fliegen durch die Luft und man sieht einen Mann, der kurz vorher wegrennt. Und damit ganz herzlich willkommen zur Hessenschau an diesem Donnerstagabend. Ja, die Explosion vor der Shisha-Bar ist aber nicht die einzige gewesen. Auch auf der Berger Straße im Frankfurter Stadtteil Nordend ist vor einem Café ein Sprengsatz explodiert. Mittlerweile wurde ein Tatverdächtiger festgenommen. Die Kriminalpolizei und das Landeskriminalamt prüfen, ob es eine Verbindung zur organisierten Kriminalität gibt. Denn ähnliche Explosionen gab es erst vor wenigen Tagen im Rhein-Main-Gebiet. Wir sprechen gleich live mit Innenminister Roman Posek. Schauen aber erstmal, was bisher über diese Anschlagsserie bekannt ist.
1: Frankfurt heute Nacht. Ein maskierter Täter sprüht vor einer Shisha-Bar das Wort Drogendieb auf den Boden, filmt sein Werk mit dem Handy, danach rennt er weg. Wenige Sekunden später passiert das. Die Bilder aufgenommen von einer Überwachungskamera des benachbarten Kiosk. Ein weiterer Sprengsatz explodiert in der Nacht auf der Berger Straße im Frankfurter Nordend. Am Morgen sieht man die Trümmer vor dem Café, zerstörte Scheiben. Nur wenige Minuten nach der Tat um 4.33 Uhr. Privataufnahmen zeigen, wie die Polizei am Merianplatz einen Mann festnimmt.
2: Den Kollegen gelang es dann, im Nahbereich der Berger Straße einen 17-jährigen Tatverdächtigen aus den Niederlanden festzunehmen.
1: Verletzt wird bei beiden Explosionen niemand. Der Schock bei den Anwohnern aber ist groß.
3: Es war ein relativ kurzer, lauter Knall, wovon ich heute Nacht aufgewacht bin. Ich habe nicht ganz gewusst, was ich gehört habe, habe dann aber eine schlaflose Nacht gehabt.
4: Also das ist schon sehr dramatisch, ehrlicherweise, dass diese Explosionen immer näher kommen und dass es uns genauso hätte treffen können.
3: Das ist jetzt nicht das erste Mal, dass das passiert.
1: Tatsächlich häufen sich solche Anschläge. Erst vor 4 Tagen wurden in Offenbach und Frankfurt mehrere Geschäfte und ein Wohnhaus durch Explosionen beschädigt.
2: Wir prüfen aktuell, ob diese 5 Taten miteinander zusammenhängen. Was wir sagen können, die ersten Ermittlungsergebnisse führen uns in den Bereich der organisierten Kriminalität.
5: Und so viel kann schon gesagt werden, dass diese Taten ganz offensichtlich dem Phänomen Violence as a Service zugeordnet werden kann. Auch hier wurden wieder niederländische Jugendliche rekrutiert, mit Autos nach Deutschland gefahren, um diese Sprengstoffanschläge zu verüben.
1: Violence as a Service, also Gewalt auf Bestellung. Seit Ende vergangenen Jahres gibt es dazu beim Landeskriminalamt Hessen sogar eine eigene Taskforce. Schon im März sagte man hier:
6: Häufig stecken dahinter Schutzgelderpressungen, Unstimmigkeiten, Geldforderungen, häufig auch Einschüchterungsversuche, möglicherweise an konkurrierende kriminelle Organisationen, um die vom Markt einfach auch zu verdrängen.
1: Das System ist arbeitsteilig. Die Anstifter, also die Auftraggeber, bleiben im Hintergrund. Rekrutierer suchen die Täter oft im Internet. Vermittler kümmern sich um Logistik wie Transport und Waffen. Ausgeführt wird die Tat häufig von jungen Männern zwischen 15 und 25 Jahren, mit Geld, Status oder Zugehörigkeit gelockt.
7: Ja, das ist recht neue Phänomen, dass Jugendliche vornehmlich aus den Niederlanden, aber auch in Schweden mittlerweile als großes Problem zu beobachten, eingesetzt werden, um Mordaufträge auszuführen, um Sprengstoffanschläge und Brandanschläge zu verüben. Das hat damit zu tun, dass sie relativ billig sind, dass sie ihre Hintermänner nicht kennen und sie werden rekrutiert über soziale Medien und versprechen sich entweder ein bisschen Geld oder Anerkennung und einen Aufstieg in kriminelle Strukturen.
1: 2026 wird bereits eine mittlere zweistellige Zahl von Fällen auf einen möglichen Zusammenhang mit Violence as a Service geprüft. Die jungen Täter sind dabei oft nur die Ausführenden. Wer die Fäden im Hintergrund zieht, ist in den aktuellen Fällen noch offen.
0: Ja, und wie angekündigt ist er jetzt bei mir im Studio, Innenminister Roman Posek. Erstmal schönen guten Abend, Herr Posek.
8: Guten Abend, Frau Denneli.
0: Die Ermittler, wir haben es auch gerade im Beitrag gehört, die prüfen eine Verbindung zur organisierten Kriminalität und auch zu diesen sogenannten Violence-as-a-Service-Strukturen. Haben wir es da irgendwie mit einer neuen Gewaltstruktur oder Gewaltform zu tun?
8: Aus meiner Sicht ist das eine neue Dimension, die zeigt sich in diesen Taten. Wir hatten jetzt innerhalb weniger

0: Tage 5 Explosionen im Rhein-Main-Gebiet, in Frankfurt und in Offenbach. Wir haben einen deutlichen Anstieg dieser Taten. Das beschränkt sich im Übrigen nicht auf Hessen. Das ist ein deutschlandweites Phänomen. Nordrhein-Westfalen ist davon auch sehr stark betroffen. Das ist eine neue Dimension innerhalb der organisierten Kriminalität. Diese Taten richten sich nicht gegen unbescholtene Bürger. Sie sind auch nicht gegen Leib und Leben in der Regel gerichtet. Sie sollen Furcht und Schrecken innerhalb der organisierten Kriminalität hervorrufen. Aber ich verstehe die Menschen, dass sie besorgt sind, denn diese Taten sind natürlich hochgefährlich. Und deshalb müssen wir alles daran setzen, diese Serien zu durchbrechen.
1: Sie haben ja auch schon eine Taskforce eingerichtet. Also das ist ja schon auch bekannt, das haben Sie jetzt auch gerade gesagt. Und Sie haben ja auch gerade gesagt, es ist ja so, dass innerhalb weniger Tage eben 5 Anschläge verübt wurden, sage ich jetzt mal. Warum kommt da die Taskforce nicht voran?
0: Die Taskforce kommt voran, aber wir konnten diese Taten nicht verhindern. Das muss man aus meiner Sicht so feststellen. Richtig ist ja, es sind 2 Personen auch festgenommen worden. Das zeigt ja auch, dass die Strafverfolgungsbehörden aktiv sind. Wir haben Videoschutzanlagen, die auch zur Aufklärung dieser Taten beigetragen haben. Und ich hoffe sehr, dass wir auch jetzt über die laufenden Ermittlungen an die Strukturen herankommen. Hier sind Täter vordergründig aktiv, die für wenig Geld angeworben werden. Das sind junge Leute, die vielleicht gar nicht die Hintergründe wirklich kennen. Dahinter stecken halt Personen, an die wir heran müssen. Wir müssen an die Strukturen ran. Da geht der Weg auch wieder in die Niederlande. Und da sind unsere Ermittler jetzt dran. Sie arbeiten eng mit den niederländischen Behörden zusammen. Wir nutzen alle Möglichkeiten, die es bei der Bekämpfung der organisierten Kriminalität gibt. Auch Polizeipräsenz ist jetzt gezielt auch in Frankfurt erhöht worden, damit diese Taten jetzt auch wirklich aufhören.
1: Genau, das Ding ist ja eben, an diese Hintermänner ranzukommen. Aber das ist ja tatsächlich die Schwierigkeit. Die Täter, die sind ja in der Regel minderjährig, also die erwarten eher eine milde Strafe. Aber das Wichtige ist ja wirklich, an die Hintermänner zu kommen.
0: Das muss das Ziel sein. Ich sehe hier eine Parallele zu den Geldautomatensprengungen. Das hatten wir ja auch über Jahre als Phänomen. Wir hatten in Hessen mehr als 60 Geldautomatensprengungen pro Jahr. Wir haben diese Zahl jetzt inzwischen auf fast 0 reduzieren können. Dieses Ziel müssen wir jetzt bei diesem neuen Phänomen auch verfolgen. Und auch die Geldautomatensprengungen gingen sehr stark über die Niederlande bzw. von den Niederlanden aus. Wir müssen auf Autobahnen kontrollieren. Wir müssen die Wege in den Blick nehmen. Wir haben in Hessen immer wieder...
1: Es scheint ja trotzdem sehr kompliziert zu sein, an die ranzukommen. Also es werden ja immer wieder Taten verübt tatsächlich. Also es kommt ja immer wieder dazu. Irgendwie scheint es ja dann nicht zu funktionieren.
0: Organisierte Kriminalität ist nicht leicht zu bekämpfen. Organisierte Kriminalität arbeitet im Verborgenen. Sie hat auch Methoden, die nicht ohne weiteres aufzudecken sind. Aber unsere Ermittler sind an der Stelle sehr aktiv. Deshalb gibt es ja diese Taskforce. Und ich bin auch zuversichtlich, dass diese Taskforce Taten aufdecken wird, dass auch Hintermänner zur Rechenschaft gezogen werden und dass dann auch ein klares Signal gesetzt wird, dass diese Taten nicht lohnen, dass diejenigen, die sie begehen, mit ganz schwer Konsequenzen zu rechnen haben. Eine Schwierigkeit ist natürlich, dass auch die Opfer nicht immer kooperativ sind. Denn sie gehören manchmal auch kriminellen Milieus an. Auch da müssen wir rein, damit die Taten auch tatsächlich aufgeklärt werden können. Aber noch einmal, wir haben sehr wachsame, sehr leistungsfähige Sicherheitsbehörden in Hessen, die sich auch schon an anderen Stellen sehr erfolgreich bewährt haben. Und deshalb bin ich zuversichtlich, dass wir auch dieses Phänomen in den Griff bekommen.
1: Jetzt hoffen natürlich viele, dass es hoffentlich demnächst keine weiteren Explosionen erstmal gibt. Der Innenminister Roman Posek, danke schön, dass Sie bei uns waren.
0: Sehr gerne.
1: Ja, was passiert eigentlich hinter den Kulissen eines Krankenhauses? Genau diese Frage stellen sich wohl gerade viele Menschen in Nordhessen. Auslöser sind schwere Vorwürfe gegen das Klinikum Kassel, zu denen sich die Verantwortlichen tagelang bedeckt gehalten haben bis jetzt. Bei den Vorwürfen geht es um hygienische Probleme bis hin zum Einsatz von abgelaufenen Medizinprodukten. Das geht aus einem anonymen Schreiben hervor, das der Hessenschau vorliegt.
2: 3 Seiten schwere Anschuldigungen. Unter anderem berichten die anonymen Schreiber von Maden in der Rechtsmedizin, eine OP mit einem abgelaufenen Medizinprodukt und Einschüchterungen von Mitarbeitern, die sich beschwerten. Ehemaliges Aufsichtsratsmitglied Kai Bördinghaus hat den Brief erhalten und Teile der Vorwürfe öffentlich gemacht.
3: Ich habe plus minus 10 direkte Nachrichten bekommen von ehemaligen oder immer noch aktiven Mitarbeiterinnen und Mitarbeitern am Klinikum, dass sie große Sorgen haben. Und auf der anderen Seite aber, also es ist jetzt fast ein wörtliches Zitat, endlich ist es raus.
2: Ein Vorwurf: Ab April soll es einen extremen Madenbefall in der Pathologie gegeben haben. Das Klinikum ist nicht zu einem persönlichen Gespräch mit uns bereit. Stattdessen veröffentlichen sie online einen Faktencheck. Darin bestätigen sie den Befall. Gleichzeitig erklären sie, dass es sich um beschlagnahmte Leichen der Staatsanwaltschaft handelte, die bereits stark verwest ankamen.
4: Als das Problem bekannt wurde, gab es Anfang Juli einen sofortigen Aufnahmestopp für externe Leichen der Staatsanwaltschaft. Anschließend erfolgte eine professionelle Grundreinigung durch einen externen Desinfektor.
2: Laut Gesundheitsamt Kassel hat das Klinikum Maßnahmen zur Modernisierung eingeleitet. Ein weiterer Vorwurf: Bei einer OP soll ein abgelaufenes Medizinprodukt verwendet worden sein. Auch das bestätigt das Klinikum. Dabei habe es sich um einen Gefäßstent gehandelt, der 2,5 Monate abgelaufen war.
4: Der Patient ist in gutem klinischen Zustand. Der Fall wurde durch eine externe Medizinrechtskanzlei geprüft und ein externes Hygienegutachten ist in Arbeit. Laut Hersteller liegt keine Funktionsbeeinträchtigung und kein Risiko für Folgeschäden vor.
2: Kritische Mitarbeiter sollen eingeschüchtert worden sein, so eine weitere Anschuldigung im anonymen Schreiben. Die Personalvorständin wurde im September freigestellt, laut Brief auch die Leitung der Innenrevision. Die Absender halten das nicht für einen Zufall, haben das gegenüber Böddinghaus auch klar so formuliert.
3: Das sendet ja ein doppeltes Signal. Das eine Signal ist, pass mal auf, die gehen jetzt an die Wäsche, dich brauchen wir hier nicht mehr. Und das zweite Signal ist an alle anderen, die aufklären wollen, pass nur du auf, dass es dich nicht erwischt.
2: Das Klinikum dementiert diesen Vorwurf.
4: Keine Mitarbeitenden wurden aufgrund versuchter Aufklärung freigestellt.
2: Nachfragen dazu werden nicht beantwortet. Auch auf weitere Vorwürfe reagiert das Klinikum mal mehr, mal weniger ausführlich. Außerdem schreiben sie:
4: Alle Themen sind der GNH bekannt. Sie sind entweder abgeschlossen oder werden in den dafür vorgesehenen Gremien und Verfahren bearbeitet.
2: Die Sicherheit der Patienten sei zu jedem Zeitpunkt gewährleistet gewesen. Offene Fragen bleiben trotzdem. Erst gestern gab es eine unangekündigte Begehung durch das Regierungspräsidium Kassel. Laut RP war diese unauffällig. Unter anderem das Gesundheitsministerium will nun prüfen lassen, ob weiteres Handeln notwendig ist.
1: Nachdem im Frankfurter Stadtteil Schwanheim 2 neue Malariafälle aufgetreten sind, ist eine der beiden infizierten Personen gestorben. Die Nachrichten jetzt mit Marcel.
5: Ja, das hat das Gesundheitsamt heute mitgeteilt. Schwanheim liegt ja in der Nähe des Frankfurter Flughafens. Und es ist schon der 3. Malaria-Todesfall in diesem Jahr mit Flughafenbezug. Das Gesundheitsamt vermutet, dass eingeschleppte Mücken hinter den Infektionen stecken. Fahrer, nicht angemeldet, Dokumente gefälscht, Steuern hinterzogen. Die Staatsanwaltschaft Frankfurt hat Anklage erhoben gegen 6 mutmaßliche Drahtzieher organisierter Schwarzarbeit. Es geht um Fahrdienstleister auf den Plattformen Uber und Bolt. Die Staatsanwaltschaft berichtet von insgesamt 719 Taten und einem Schaden von rund 3,4 Millionen Euro. Beim nordhessischen Solartechnikhersteller SMA ist heute eine neue Firma eingeweiht worden, eine neue Fabrik. Dafür hat das Unternehmen aus Niestetal nach eigenen Angaben 80 Millionen Euro investiert und mehr als 200 neue Arbeitsplätze geschaffen. Die neue Fabrik nennt sich Gigawatt Factory. Dahinter steckt eine hochmoderne Fertigung für Energiesysteme, die in Kraftwerken zum Einsatz kommen. Anfangs hat SMA in erster Linie ja Wechselrichter für kleinere Photovoltaikanlagen hergestellt. Die Technik für große Kraftwerke im Bereich der erneuerbaren Energien ist mittlerweile aber das wichtigere Standbein und soll weiter ausgebaut werden, heißt es von SMA. Damit wolle man einen Beitrag leisten zur Energiesicherheit in Europa. Nach einem Unfall sind 2 Kinder in höchster Lebensgefahr. Das Auto brennt. Das war heute das angenommene Szenario einer Übung in Kassel im Rahmen eines Kongresses der deutschen Anästhesisten und Intensivmediziner. Dabei spielt eine Frau die Mutter der Unfallopfer und versucht, die Tür des zerstörten Autos aufzumachen. Innen 2 kindergroße Puppen. Ein Feuerwehrmann löscht das Feuer im Motorraum. Dann wird mit dem Spreizer die klemmende Beifahrertür aufgebrochen. Ein Kind hat Brandwunden, das andere eine schwere Rauchgasvergiftung. Die Notärzte kümmern sich schnell. Eine erfolgreiche Übung von Berufsfeuerwehr, Rotem Kreuz, des Kindernotfalltrainingsteams und der Ärzte des Klinikums in Kassel. Ja, drei Spieler von Eintracht Frankfurt mit im Kader. Herrlich. Der neue Bundestrainer Jürgen Klopp hat heute verraten, wer in den ersten vier Nations League-Spielen kicken soll. Und na klar, da setzt Klopp auch auf Hessen-Power.
6: Mit Spannung erwartet und dann ein überraschend hessisches Aufgebot vom neuen Bundestrainer Jürgen Klopp. Drei Spieler der Eintracht wurden nominiert. Die lustigste Geschichte lieferte dann Eintracht-Stürmer Younes Ebnu-Talib, der seine Nominierung gestern schon bei Instagram aus Versehen veröffentlichte.
7: Younes, Glückwunsch zur Nominierung.
6: Das fand Klopp sogar eher cool.
8: Ich hätte es gar nicht gesehen, aber er hat es mir geschickt, hat sich entschuldigt und hat dann gesagt, ah, er ist mir so rausgerutscht und so weiter. Dann habe ich es mir angeguckt und was ich da gesehen habe, war einfach ein Junge, der sich wahnsinnig freut, dabei zu sein.
6: Johnny Burkhardt findet sich ebenfalls auf der Liste der 44 Spieler, die für die nächsten Länderspiele nominiert wurden. Eine neue Chance für sein erstes mögliches Länderspiel bekommt auch der neue Eintracht-Torwart Noah Atubolu.
5: Und soweit die Nachrichten heute in der Hessenschau. Schauen wir zusammen nach Nordhessen. Hülya.
1: Ja, kein Fahrer am Steuer und trotzdem kommt die Lieferung pünktlich an. Was vor wenigen Jahren noch Stoff für Science-Fiction gewesen wäre, könnte vielleicht Realität werden. Autonome, also selbstfahrende Taxis in den USA zum Beispiel, transportieren Fahrgäste und der Discounter Lidl, der testet jetzt einen fahrerlosen Lastwagen in Edermünde im Schwalm-Eder-Kreis.
9: Auf den ersten Blick fehlt was, auf den zweiten auch. Fahrerkabine, Lenkrad, all das braucht der autonom fahrende Truck nicht. 500 Meter legt er zurück vom Lidl-Zentrallager in Edermünde bis zur nächsten Filiale. Mittendrin auf halber Strecke hat Vincenzo Corsaro seine Kfz-Werkstatt. Dass das autonome Fahrzeug medial eine große Sache ist, hat er vermutet, nicht aber, dass die Presse ihn anruft und ihn fragt, wie oft das Ding vorbeifährt.
10: Das ging, glaube ich, den ganzen Vormittag so. Ich konnte hier, glaube ich, gefühlt 3 Stunden nicht arbeiten, weil ich nur am Telefon beschäftigt war.
9: Im Moment fährt der Truck nur nachts. Ein guter Anfang findet Fahrzeugexperte Steven Peters von der TU Darmstadt.
11: Wenn diese Transport- und Logistiksysteme nicht gut funktionieren, nicht effizient funktionieren, dann wird für uns alle das tägliche Leben teurer. Ja, also vom Joghurtbecher bis zum Apfel, das wird einfach teurer. Und absehbar wird diese Kette sehr gechallenged, weil wir einfach einen riesen Fachkräftemangel haben. Also einen Fahrermangel jetzt ganz konkret gesprochen.
9: Auch Logistiker sehen den Vorstoß eher als Teil der Lösung. Christoph Frank von der Spedition Jung aus Kassel glaubt zudem nicht, dass Arbeitsplätze durch diese Technologie in der Branche wegfallen.
12: Wir sehen nicht, dass das Projekt in Konkurrenz zu uns steht. Ganz im Gegenteil begrüßen wir den Innovationsschub, den Lidl voranbringt mit Einride und hoffen, dass in Zukunft noch mehr von solchen Fahrzeugen auf die Straße kommen.
9: Lidl will in Edermünde testen, 4 Monate lang. Noch ist der LKW in Schleichfahrt unterwegs, auf Kurzstrecke im Industriegebiet. Spediteure wie Christoph Frank aber träumen schon von mehr.
12: In Zukunft sehe ich auch diese Technologie im Linienverkehr, auch auf weiteren Strecken und auch mit höheren Gewichten und längeren Fahrzeugen.
9: Auch auf Autobahnen könnte die Technik bald zum Alltag gehören. Doch wie sicher fährt ein LKW ganz ohne Fahrer?
11: Wir sind so weit, dass wir sagen, die Systeme sind heute sicher. Um sie aber sicher zu kriegen, sind wir an vielen Stellen noch übervorsichtig.
9: Vincenzo Corsaros Neugier ist jedenfalls geweckt. Eigentlich ist er nachts nicht in seiner Werkstatt. Eigentlich.
10: Wer weiß, vielleicht mache ich das jetzt mal doch, um einfach mal neugierig zu sein, ob mir dieses Fahrzeug vielleicht doch mal in Natur begegnet.
9: Vielleicht schon in wenigen Jahren muss Vincenzo für diesen Anblick nicht mehr nachts aufstehen. Der Test in Nordhessen, ein Vorgeschmack.
1: Für viele Jugendliche bleibt Naturwissenschaft oft Theorie. Das Projekt SkyMe soll das ändern. Sky bedeutet auf Deutsch Himmel und Me steht für Mittelhessen. In Marburg und Gießen und anderen Orten in Mittelhessen schicken Schülerinnen und Schüler Wetterballons auf die Reise. Die sollen Messwerte aus der Atmosphäre liefern. Und die gewonnenen Daten landen dann direkt im Unterricht, wo sie ausgewertet werden. So kann man Forschung ganz praktisch erleben.
13: So, du musst ihn ordentlich zuhalten, dass das Helium auch drin landet und nicht irgendwo anders.
14: Ja. Endlich geht es los. Hier im Georg-Gassmann-Stadion in Marburg soll dieser Wetterballon gleich in den Himmel fliegen. Damit dabei nichts schief geht, versuchen Jessica und die anderen Schülerinnen und Schüler, den Start so gut wie möglich vorzubereiten.
15: Wir wissen natürlich, wir haben nur einen Versuch und man merkt auch, es wird immer ein bisschen windiger. Dadurch steigt natürlich auch das Risiko, dass irgendwas kaputt geht. Deswegen, ja, man kann schon sagen, ich bin ein bisschen aufgeregt.
14: Seit einem halben Jahr tüfteln die Schüler

0: Schülerinnen und Schüler an ihrem Wetterballon, genauer gesagt an dieser Sonde. In der können sie verschiedene Experimente rund ums Weltall machen. Denn der Ballon steigt bis zu 35 Kilometer hoch, also höher als Flugzeuge.
1: Sehr, sehr geringer Luftdruck, das ist schon fast im Weltall. Da sind zwischendrin sehr tiefe Temperaturen, bis unter minus 60 Grad erwarten wir. Da gibt es Höhenstrahlung, sodass die Schüler jetzt die Gelegenheit haben, Experimente unter Bedingungen zu machen, die auf der Erde nicht realisierbar sind.
0: Das Projekt wird vom Schülerforschungszentrum Mittelhessen unterstützt. Insgesamt nehmen 8 Schulen daran teil. Ziel ist es, die Jugendlichen für Forschung zu begeistern.
2: Mein Zwischenfazit wäre, dass es super angekommen ist. Also wir haben, weil die Wetterbedingungen am Anfang der Woche noch nicht so ganz so gut aussahen, haben wir vorgestern noch eine kurze Krisensitzung gemacht. Da waren alle dabei, auch die Schüler waren dabei. Und wir haben so überlegt, geht das nicht. Also man hat die Anspannung, aber auch die Vorfreude in den bei den Teams richtig gemerkt.
0: Und die Arbeit hat sich gelohnt. Ohne Probleme steigt der Wetterballon in den Himmel. Die Schülerinnen und Schüler sind stolz und konnten einiges lernen.
3: Also ich fand es eigentlich ganz spannend, mal so richtig Live-Experiment zu machen, dass man so ein bisschen Praktisches lernt.
4: Ich glaube, am meisten mitgenommen von dem Projekt habe ich so erste Kontakte mit der Messtechnik und so. Und das finde ich voll wichtig für mein späteres Studium auch, weil ich in diese Richtung auch gehen möchte.
0: Bis zu 4 Stunden wird der Wetterballon in der Luft fliegen und kann dabei bis zu 100 Kilometer zurücklegen. Auf dem Tablet verfolgen die Schülerinnen und Schüler die Route, um dann den Ballon zu bergen. Danach werten sie die gesammelten Daten aus.
5: So, und jetzt kommen wir zu unserem Dollendorf der Woche. Das wird ja heute wieder gezogen. Und Jens Kölker, der steht schon bereit. Jens, am Sonntag, ja, da war das große Dodo-Finale. Ebers Gönz hat gewonnen. Wie hast du die ganzen Finaleindrücke verarbeitet?
6: Ja, vor allem bin ich wieder trocken, denn es hat ja in Strömen geregnet an dem Abend. Und ansonsten bin ich fasziniert von 4 Dörfern, die alles gegeben haben und sich dabei auch noch angefreundet haben. Und ich glaube, ja, richtig gute Kumpel geworden sind. Das Dorf, das wir heute ziehen, kommt im nächsten Jahr dann eventuell in den Genuss, beim Dollendorf-Finale dabei zu sein. Vorher machen wir erstmal einen Film für die Hessenschau. Und das Dorf, das wir heute erwischt haben, ist ein Ortsteil von Babenhausen im Landkreis Darmstadt-Dieburg mit 11.190 Einwohnern mit Namen Hergershausen. Liebe Leute in Hergershausen, jetzt bitte anrufen 069 155 2490. 069 155 2490. Dann können wir klären, wo wir uns treffen, wie wir am schnellsten zu euch kommen. Und alles Weitere dann, wenn wir da sind, in Hergershausen.
5: Julia. Ja, wir sind gespannt. Dankeschön, Jens. Viel Spaß in Hergershausen.
6: Danke.
5: Ja. Ja, mehr als 100 Jahre ist es her, dass Jaroslav Hašek seinen braven Soldaten Schwelg durch die Wirren des Ersten Weltkriegs geschickt hat. Seitdem ist aus dem tollpatschigen Prager Hundehändler eine der bekanntesten Figuren der Literatur geworden. Und jetzt kann man im Schauspiel Frankfurt den scheinbar einfältigen Schwelg in einer neuen Inszenierung sehen mit einem beeindruckenden Bühnenbild.

0: Der brave Soldat Schwelg auf Zeitreise. Im Schauspiel Frankfurt wird der satirische Erste Weltkriegsroman von Jaroslav Hašek neu interpretiert. Der scheinbar einfältige Soldat und tollpatschige Titelheld stolpert sich von Krieg zu Krieg, inszeniert von Regisseur Jan-Christoph Gockel.
1: Diese Geschichte des Idioten im Krieg, also des kleinen Rädchens, des kleinen Soldaten in der Kriegsmaschinerie. Und bei uns gibt es einen Schwelg, der durch ein ganzes Jahrhundert sich bewegt. Das ist nicht nur eine Geschichte aus dem Ersten Weltkrieg, sondern auch aus dem Zweiten und auch aus dem zeitgenössischen Krieg. Das heißt, hier gibt es ja eine lange Reise mit dieser Schwelg-Figur.
2: Heikler! Hitler! Heikler!
3: Was hast du gesagt?
2: Heikler!
4: Was?
2: Heikler!
4: Wer soll das sein?
2: Heikler! Heikler!
0: Über 3 Stunden verfolgt man Schwelgs Reise. Naiv, geschwätzig, schlitzohrig schlägt sich der Soldat durch den Irrsinn des militärisch-industriellen Komplexes, gespielt vom ehemaligen Tatortkommissar Wolfram Koch.
5: Mich interessiert nicht, ihn zu zeigen, dass er praktisch nur rumtrickst und so weiter und so fort. Wir zeigen ihn so als einen naiven Menschen, der angstfrei in alle Krisen rein dackelt und rein rauscht und dadurch das Geschehen beeinflusst oder verändert. Das ist, glaube ich, das Faszinierende. Sonst hätten wir eine zu berechnende Figur gemacht. Und der Rest entsteht durch die Zusammenhänge, die dadurch entstehen.
6: Die Nazi-Größen da auftragen müssen.
0: Mit einer Live-Kamera, Film und Musik macht Regisseur Jan-Christoph Gockel Theater auch multimedial und verwandelt die Bühne dadurch in einen vielschichtigen Kriegsschauplatz.
1: Wir sitzen ja nicht in einem Rheinmetall-Spot, sondern im Schauspiel Frankfurt. Man ist ja umgeben von diesen Waffenbildern und irgendwie wollten wir uns so ein Bild greifen und das hier den ganzen Abend auch durchrocken. Durchdrehen im wahrsten Sinne des Wortes, weil meines Erachtens geht es im Schwelg auch darum, dass die Leute selber zum Kanonenfutter werden.
0: Und auch durch Puppenarbeit werden groteske Akzente gesetzt, Krieg als Zeit, in der Individualität verloren gehen kann.
7: Also sie sollten mit der quasi Zeit des Zweiten Weltkriegs verwoben sein, dass man sich vielleicht fragt, waren die verschüttet die ganze Zeit und wurden wieder ausgegraben oder waren sie vielleicht nie weg? Also dass man nicht sagt, irgendwie die eher Nazi-Figuren oder Gestapo-Figuren sind Puppen, sondern es ist so diese ganze Welt, weil man eben auch sieht, dass auch die normalen Menschen irgendwie auch kleine Räder in diesem gesamten Getriebe sind und in dieser Zeit so verwoben sind.
0: Mit dem Soldaten Schwelg auf Zeitreise durch 3 Kriege, 3 Zeitalter und den stetig selben Mechanismen von Macht, Gehorsam und Überleben. Im Schauspiel Frankfurt wird der Mensch zum Kanonenfutter und Schwelg zum Spiegel eines Systems, das den Einzelnen verschluckt.
5: Es ist neugieriges Theater, es ist sich selber überraschen, es ist bis zum letzten Tag kämpfen an Szenen, an Theater, was nicht stimmt. Es ist direkt, es ist multimedial, es ist im besten Sinne lebendig. Es ist auf jeden Fall, glaube ich, ein überraschender Abend, denke ich. Für uns ist er auch überraschend.
8: Ja, und damit verabschieden wir uns. Laura Di Salvo, die hat jetzt noch das Wetter.
9: Haben Sie einen schönen Abend, bis morgen.
8: Tschüss.
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1: Schönen guten Morgen an diesem Freitag.
2: Guten Morgen.
3: Moin, moin.
1: Also heute MoMA vor der Wahl. Zwei Tage sind es noch bis zu den Landtagswahlen in Berlin und Mecklenburg-Vorpommern. Und wir senden gleich live aus Schwerin mit den Spitzenkandidatinnen und Kandidaten. Jetzt ist aber erstmal kurz Zeit um Punkt 5.30 Uhr für die Nachrichten. Und damit geben wir ab an Maja Weber.
2: Guten Morgen.
3: Hi, Maja.
1: Guten Morgen.
4: Hallo, ihr drei. Einen schönen guten Morgen nach Berlin. Guten Morgen, liebe Zuschauerinnen und Zuschauer. Willkommen zu Heute Express. In der Debatte um Entlastungen wegen der hohen Spritpreise gibt es noch keine endgültige Entscheidung. Am Abend haben Bundeskanzler Merz und Finanzminister Klingbeil mit Vertretern der Länder beraten. CDU-Generalsekretärin Hoppermann äußerte sich in der ZDF-Sendung Maybrit Illner erstmals mit konkreten Eckdaten zu den Plänen.
5: Ja, in jedem Fall braucht man jetzt Hilfe. Das hat ja der Bundeskanzler, ich glaube, vorgestern war es gesagt. Und ich finde auch nicht, es dauert irgendwie zu lange, wenn man zwei Tage darüber spricht. Man muss ja auch mit den Bundesländern sprechen. Was kann da jetzt der richtige Weg sein?

0: Und eine Entlastung um irgendwie 21, 23, 25 Cent der Liter, ja, finde ich, ist schon eine spürbare Entlastung. Und das ist das, was wir jetzt angehen werden zu Anfang Oktober.
1: Der ADAC fordert wegen der hohen Spritpreise eine Senkung der Stromsteuer. Das würde die privaten Haushalte entlasten und wäre auch ein Anreiz für den Umstieg auf E-Autos, sagte eine Sprecherin des ADAC der Rheinischen Post. Für eine Senkung der Stromsteuer spricht sich auch der Zentralverband des Deutschen Handwerks aus. In Russland hat die erste Parlamentswahl seit Beginn des Angriffskrieges gegen die Ukraine begonnen. Bis Sonntag sind mehr als 110 Millionen Russinnen und Russen zur Wahl der neuen Staatsduma aufgerufen. Die 10 Parteien auf dem Wahlzettel gelten durchweg als Kreml-nah. Eine Opposition ist nicht zugelassen. Auch in den besetzten Gebieten in der Ukraine wird gewählt. Zum Abschluss seiner USA-Reise nimmt Verteidigungsminister Pistorius heute den ersten F-35-Kampfjet für die deutsche Luftwaffe in Empfang. Pistorius hatte am Dienstag mit seinem Amtskollegen Hegseth eine Rüstungsvereinbarung unterzeichnet. Dazu gehört auch die Lieferung von 35 der hochmodernen Tarnkappenjets. Sie sollen ab 2027 die veralteten Tornados der Luftwaffe ablösen. Eine Untersuchungskommission der UN erhebt schwere Vorwürfe gegen die USA und Iran. Dem Regime in Teheran wirft das Gremium wegen der Niederschlagung der Proteste Verbrechen gegen die Menschlichkeit vor. Den USA werden mögliche Kriegsverbrechen in Iran zur Last gelegt. Laut UN soll das US-Militär für einen Angriff auf eine Mädchenschule im Februar verantwortlich sein. Nach iranischen Angaben starben dabei mehr als 150 Menschen, darunter etwa 120 Schulkinder. Die UN-Ermittler hätten keine Beweise gefunden, dass die Schule militärisch genutzt worden sei. Soweit der kurze Nachrichtenüberblick. Wir melden uns in einer halben Stunde wieder. Und jetzt geht's hier weiter mit dem Wetter und Benjamin Stöwe. Tschüss.
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3: Vielen Dank, Maja, und guten Morgen, liebe Zuschauerinnen und Zuschauer. Herzlich willkommen zum MOMA-Wetter am Freitag. Und wie immer freitags geht es um das MOMA-Wetterfoto der Woche und zwei Morgenmagazintassen mit integriertem Sonnenaufgang. Und die Wetterredaktion hat entschieden für ein Foto tatsächlich vom Sonnenaufgang. Wir sind in Laubenheim an der Nahe in Rheinland-Pfalz, Landkreis Bad Kreuznach. Und wir sehen die Sonne aufgehen. Und wir sind hier offensichtlich im Garten von Susanne Stepp. Pacher, wunderschön, diese Komposition aus Windspiel, aus Teekessel, aus kleinem Teleskop und eben dieser Morgenstimmung, die schon was Herbstliches hat, aber die Sonne hat immer noch genug Kraft, um dafür zu sorgen, dass der Nebel sich im Tagesverlauf relativ zügig löst. So, und wie immer freitags die erste Frage an den ersten Zuschauer hier vor Ort. Philipp, was sagst du zur Entscheidung der Wetterredaktion und wie weit bist du schon herbstlich eingestimmt?
4: Ich groove mich langsam ein. Ich finde das Foto sehr schön. Es ist ein bisschen kitschig, aber wie gesagt, sehr schön. Und man hat direkt Lust, sich hinzusetzen und da den Kaffee zu trinken.
3: Kitschig, das ist die Entscheidung, kitschig, aber schön, die Beurteilung, ja, die sich der erste Zuschauer hier leisten kann. Ich sage herzlich Dank an alle, die sich beteiligt haben. Danke, Philipp. Und wir gucken mal, wie sich's entwickelt in Laubenheim an der Nahe mit Blick auf den Trend. Also, liebe Susanne und alle anderen in der Nähe. Das Schöne ist aber, der kombinierte Temperatur- und Wettertrend, beispielhaft für Laubenheim an der Nahe, steht repräsentativ für weite Teile des Süden Deutschlands. Und wir sehen, das geht erst mal bis fast Ende September bei Temperaturen um die 20 Grad knapp drüber. Weiter. Vor allem aber bleibt es auch trocken. Bemerkenswert ist, dass es nachts durchaus schon in den einstelligen Bereich geht. Und wenn in der kommenden Woche die Strömung mehr sich auf Nord einspielt, dann kann es durchaus mal passieren, dass wir nicht nur bei 7 Grad nachts landen, sondern durchaus auch schon in Bodenfrostregionen vorstoßen. Also so 2-3 Grad Temperatur in der Nacht, das ist nächste Woche schon möglich, wird sich dann natürlich schnell erwärmen, wenn die Sonne aufgeht und der Tag beginnt. So, was bringt nun der heutige Tag? Wir sind im Nachgang der Kaltfront, die uns gestern überquert hat. Das Band zieht gerade in seinen letzten Zuckungen noch ab. Und dann danach heute ein alles in allem meist trockener und relativ freundlicher Freitag, der uns da bevorsteht. Jetzt zum Start in den Morgen sind noch ein paar Schauer unterwegs. Der kombinierte Radar- und Satellitenfilm fasst für uns die Nacht zusammen. Alles sehr übersichtliche Niederschlagsmengen, die dabei zusammenkommen. Und damit sind wir beim Blick auf die aktuellen Temperaturen. Solland an der Spree heute Morgen mit 7 Grad Celsius dabei. 16 meldet Rheinstetten südlich von Karlsruhe. Und das Wettergeschehen in der Zusammenfassung, da sehen wir die abziehenden Schauer jetzt gerade in den Morgen hinein, noch im Maintal Richtung Erzgebirge. Ansonsten ein freundlicher Sonne-Wolken-Mix. Im Süden sind die Wolken dichter. Und auch ganz im Norden gibt es schon wieder erste Schauer in Schleswig-Holstein. Zum Nachmittag

0: Dienstag wird das Niederschlagspaket sich da ein bisschen ausweiten. Es bleibt aber bei übersichtlichen Mengen. Und wenn wir einmal übersetzen in Sonnenstunden, was da heute dabei rumkommt, wird deutlich von Sachsen-Anhalt bis nach Rheinland-Pfalz. Die meisten bis zu 7 Stunden Sonnenschein sind drin. Im Süden wird es teilweise in einigen Regionen komplett dicht bleiben. Im Norden kann man bis zu 5 Stunden Sonnenschein erwarten. Bei höchsten Temperaturen eben dort an der Nordseeküste 17 Grad. Das gilt auch für die Mittelgebirge, 23 Grad am Oberrhein. Und hier sind die Aussichten für die kommenden 4 Tage. Es wird noch mal sommerlich, vor allem für den Süden. Morgen und übermorgen in der Spitze Temperaturen bis 27 Grad. Viel Sonnenschein im Südwesten, für den Norden wechselhaft und windiger. Und damit geht es dann auch in die neue Woche bei Höchstwerten zwischen 16 und 23 Grad. Soweit zum Hummerwetter für den Moment. Danke nochmal an Susanne für diesen tollen Start, fotografisch festgehalten. Uns allen jetzt einen ebenso guten Start in diesen Freitag und später dann ins Wochenende.
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2: Und damit nochmal schönen guten Morgen an diesem Freitag. Nach Baden-Württemberg, Rheinland-Pfalz und Sachsen-Anhalt wird in 2 Tagen in Berlin und Mecklenburg-Vorpommern ein neuer Landtag gewählt. Die SPD will im nordöstlichsten Bundesland mit Manuela Schwesig den Ministerpräsidentinnenposten nach fast 28 Jahren verteidigen und hat in den Umfragen eine bemerkenswerte Aufholjagd hingelegt. Schauen wir auf das aktuelle ZDF-Politbarometer. Wenn schon heute gewählt würde, dann käme die SPD auf 37% plus 3, die AfD auf 36 minus 1, die CDU würde 6% erreichen minus 1, die Linke 9 minus 1, die Grünen unverändert bei 5%, das BSW bei 4, alle anderen bei 3%. Damit hätte die amtierende Regierung aus SPD und Linke knapp keine parlamentarische Mehrheit mehr. Ja, und die wichtigsten Spitzenkandidatinnen und Kandidaten aus Mecklenburg-Vorpommern sind heute Morgen bei unserem Kollegen Andreas Wund zu Gast in Schwerin, Moma vor der Wahl. Und damit schönen guten Morgen, Andreas.
3: Schönen guten Morgen, Philipp, nach Berlin. Schönen guten Morgen zu Hause, liebe Zuschauerinnen und Zuschauer. Und natürlich schönen guten Morgen hier an unser Publikum live in Schwerin. Herzlich willkommen. Die Schweriner sind früh aufgestanden, denn es wird auch spannend hier bei diesen Landtagswahlen. Wir haben die Zahlen gerade gesehen, ein Kopf-an-Kopf-Rennen zwischen der regierenden SPD und der AfD. Und zum ersten Mal in diesem Wahlkampf liegt die SPD jetzt nach den aktuellen Zahlen des ZDF-Politbarometers mit 1 Prozentpunkt vorne. Die wichtigsten Themen hier in Mecklenburg-Vorpommern, die hohen Preise und natürlich gerade in einem Flächenland wie Mecklenburg-Vorpommern, vor allem die Benzinpreise, das macht den Menschen Sorge. Die Wirtschaftslage und die Bildung. Und interessant, Migration ist nach dem ZDF-Politbarometer nicht unter den ersten 5 wichtigsten Themen hier im Land. Also SPD oder AfD die stärkste Kraft? Das wird die Frage sein am Sonntag. Wir sprechen heute mit allen Spitzenkandidatinnen und Spitzenkandidaten der wichtigsten Parteien, gleich mit der Kandidatin des BSW. Hier erstmal ein Blick auf die Ausgangslage 2 Tage vor der Landtagswahl in Mecklenburg-Vorpommern.
4: Es geht um den Einzug in die Schweriner Staatskanzlei bei der Wahl in Mecklenburg-Vorpommern. Regiert von SPD und Linkspartei. Wichtigste Wahlthemen: stark gestiegene Preise und Kosten. Wirtschaftslage. Den Menschen außerdem wichtig: Schule und Bildung. Eine Wahl mit dem Fokus aufs Duell AfD gegen SPD. Manuela Schwesig will Ministerpräsidentin bleiben. Ihre Sozialdemokraten regieren seit 28 Jahren. Sie positioniert sich als die Frau, die eine AfD-Regierung verhindern kann.
5: Ich stehe für Stabilität und Verlässlichkeit. Die Menschen wissen, dass sie sich auf mich verlassen können. In guten Zeiten, aber auch in schwierigen Zeiten. Und wir haben hier Wirtschaftswachstum, daran möchte ich anknüpfen.
4: Das Land führen will auch er, Leif-Erik Holm, AfD. Die absolute Mehrheit, das Ziel der Rechtspopulisten.
6: wir wollen ja auch was ändern, das ist ganz klar, ja, dass wieder frische Luft ins Land hineinkommt und wir auch mal andere Akzente setzen als andere Regierungen zuvor.
4: Drittstärkste Kraft, die Linke, mit Spitzenkandidatin Simone Oldenburg. Die regierende rot-rote Koalition hat womöglich keine Mehrheit mehr.
7: Wir sind für eine starke Linke, dafür kämpfen wir. Koalition hin oder her, jetzt ist Wahlkampf und jetzt geht es um uns.
4: Der CDU mit Spitzenkandidat Daniel Peters droht ein historisches Tief bei einer Landtagswahl.
8: Wir haben es hier in Mecklenburg-Vorpommern mit einer Polarisierung zu tun. Deswegen müssen wir als CDU natürlich schauen, dass wir stattfinden und dass wir einfach klar zeigen, wir sind die Partei der Mitte.
4: Die Grünen müssen wohl zittern in Sachen 5%-Hürde.
9: Wenn wir im Landtag sind, gibt es stabile demokratische Mehrheiten. Das heißt, wir werden nicht 5 Jahre Stillstand bekommen.
4: Auch für das BSW könnte es eng werden. Die FDP kämpft ums politische Überleben. Mehr im Parlament von
3: MoMA vor der Wahl live aus Schwerin. Und bevor wir mit den Politiker-Interviews beginnen, freue ich mich, dass der Leiter unseres ZDF-Studios hier in Schwerin zu uns gekommen ist, ebenfalls früh aufgestanden ist. Schönen guten Morgen, Bernd Mosebach.
10: Moin.
3: Herzlich willkommen. Bernd, wir haben die Zahlen gerade gesehen, ist wirklich bemerkenswert. Ich habe es eben schon gesagt, zum ersten Mal in diesem Wahlkampf liegt die SPD jetzt vorne mit 1 Prozentpunkt.
10: Ja, interessant. So ähnlich wie vor 5 Jahren. Das ist ein Phänomen, was es das letzte Mal auch schon gab. 2021 hat Frau Schwesig am Anfang des Jahres mit der CDU und der AfD ungefähr gleich aufgelegen, ungefähr bei 20%. Diesmal Anfang des Jahres war es ähnlich. Da lag die SPD auch bei knapp über 20%, die AfD dafür deutlich drüber, die CDU bei ihrem Ergebnis von der letzten Landtagswahl. Und diese Aufholjagd hat sie noch mal hingelegt. Vor allem in den letzten Wochen, in den letzten Monaten ist es noch mal deutlich nach oben gegangen für die SPD.
3: Und ja, auch in den letzten Wochen den Wahlkampf klar auf den Gegner AfD ausgelegt. Trotzdem, die AfD hat 36%. Das ist sehr stark. Was macht die AfD hier so stark?
10: Ja, das ist ja ein Phänomen der letzten Jahre. Ne? Das geht von Corona über die Probleme mit der Ampelregierung, die es gegeben hat, das Energiegesetz. Es ist viel Bundespolitik, was da reinspielt und was die Zahlen nach oben gebracht hat. Auch bei der letzten Bundestagswahl gab es ja sehr hohe Werte der AfD hier. Die Unzufriedenheit jetzt mit der amtierenden Regierung. Das sind viele Phänomene. Wenn wir mit Leuten auf dem Land reden, dann ist es viel Berlin und weniger Schwerin.
3: Das gilt wahrscheinlich auch für die CDU, die hier bei 6% liegt und möglicherweise sogar um den Einzug, den Wiedereinzug in den Landtag bangen muss. Liegt das auch vor allem an Berlin oder gibt es auch Gründe hier im Land?
10: Naja, die Diskussion um die Bundesregierung ist ja eine der letzten Wochen vor allem. Und in den letzten Wochen hat die CDU stark Federn gelassen. Die lagen auch noch Anfang des Jahres und noch für wenige Monate bei dem Ergebnis, das sie hatten, mit 13% bei der letzten Landtagswahl. Das war schon das historisch schlechteste überhaupt hier in dem Bundesland. Aber das nochmal zu halbieren, ist ein Phänomen der letzten Wochen. Die CDU ist zerrieben worden zwischen den beiden Polen. Du hast es ja schon erwähnt, eine Polarisierung in diesem Wahlkampf zwischen SPD und AfD. Die SPD hat ja diesen Polarisierungswahlkampf noch mal verstärkt seit letzter Woche mit der Blau, die Frau gegen Blau-Kampagne. Und da ist die Kampagne der CDU mit Mitte, wir sind Mitte, diese Fischbrötchen-Kampagne, das Beste ist in der Mitte, offenbar nicht gut angekommen.
3: Nun wird es spannend bis Sonntag, aber es bleibt ja eigentlich spannend, auch nach dem Sonntag, denn die Mehrheitsverhältnisse nach den jetzigen Zahlen sind nicht so richtig klar. Rot-Rot hätte mit den jetzigen Zahlen keine Mehrheit. Das heißt, was wird Manuela Schwesig versuchen, um eine Koalition zu bilden? Welche Optionen hat sie?
10: Ja, das ist ja alles noch Stimmung, das ist ja noch kein Wahlergebnis. Das heißt, 2-3%, die sich entwickeln können, ganz andere Konstellationen bedeuten. Im Moment setzt die SPD und auch die Linken, zumindest hinter den Kulissen, auf eine Fortsetzung von Rot-Rot. Nach vorne wollen sie natürlich erstmal für sich selber Stimmen gewinnen, aber das ist das, was sie fortsetzen wollen. Wenn die Grünen reinkommen, könnte man sich auch eine Koalition mit den Grünen vorstellen, wobei zwischen SPD und Grünen es möglicherweise nicht so einfach wird, weil man zwar mit der Spitzenkandidatin ganz gut zurechtkommen würde. Aber die Grünen haben sich hier im Land ja auch ziemlich zerlegt im Landtag. Und Frau Müller, die Spitzenkandidatin, die auch zu Gast sein wird heute, ist ja auch relativ spät erst zur Spitzenkandidatin gemacht worden. Also Rot-Rot-Grün wäre eine Option, Rot-Rot wäre eine Option und alles andere ist kompliziert.
3: Vielen Dank für diese ersten Einschätzungen. Du bist nicht nur früh aufgestanden, du bleibst auch den ganzen Morgen da, hörst dir die Gespräche an, führst vielleicht noch ein paar Gespräche hinter den Kulissen. Und wir sehen uns so um 8:40 Uhr, glaube ich, wieder, um das Ganze noch mal einzuordnen. Vielen

0: Vielen Dank, Bernd Mosebach, der Leiter unseres ZDF-Studios hier. Und wir beginnen jetzt mit unseren Gesprächen. Gleich die Spitzenkandidatin des BSW. Das BSW liegt gerade bei 4%. Hier der Steckbrief der Kandidatin.
1: Wir begrüßen zunächst Sabine. Das ist das Spitzenduo des BSW. Sie ist Teil davon. Kundgebung gegen Kanzler Merz. Sie will mit dem BSW erstmals ins Landesparlament einziehen.
2: Dann eben wirklich ein bisschen aufzuräumen und zu sagen, das, was sich über Jahrzehnte angestaut hat, mal zu entstauben.
1: Sabine Firnhaber, 49, BSW. Huftechnikerin im Bundesvorstand. Sie stammt aus Hamburg. Landwirtin im Nebenerwerb. Kommt über Bauernproteste in die Politik. Trägt die neue Parteilinie mit, Abkehr von Koalitionen, dafür einen Bürgerministerpräsidenten ins Amt bringen, auch unter Einbindung der AfD. Noch im Programm? Wiedereröffnung der Nord Stream Pipeline. Arbeitsmarktprogramm für Langzeitarbeitslose. Kein Ausbau militärischer Infrastruktur. Die Partei sieht zu viel Zensur, einen Staat, der Menschen zu sehr erzieht und überwacht. Firnhaber will anders, gefährlich ehrlich sein.
2: Für mich war vorher schon, mein Leitspruch war, Ideologie macht nicht satt. Und deswegen passt es jetzt sehr gut, dass ich eine Partei gefunden habe, die eben auch sagt, Ideologie ist nicht alles, wir brauchen vernünftige Politik.
0: Und wir begrüßen Sabine Firnhaber, die Spitzenkandidatin des BSW. Schönen guten Morgen.
2: Guten Morgen.
0: Wir haben es gerade gehört, Sie wollen vernünftige Politik machen. Würden Sie diese vernünftige Politik auch mit der AfD machen wollen?
2: Das kommt ganz drauf an. Wenn die AfD vernünftige Anträge einbringt, dann werden wir die genauso unterstützen wie zum Beispiel Anträge von den Grünen oder der SPD.
0: Da haben Sie keine Berührungsängste?
2: Nein, ich denke, wir müssen mit allen Menschen reden und Ausgrenzung ist nie der richtige Weg. Und wenn ein Großteil der Bevölkerung eine Partei wählt, dann müssen wir diese Partei auch mit berücksichtigen.
0: Einig sind Sie sich bei manchen Themen mit der AfD, zum Beispiel auch in der Energiepolitik. Sie wollen Nord Stream, die Gaspipeline, in Betrieb nehmen, Gas aus Russland importieren. Warum glauben Sie, würde das die Gaspreise senken?
2: Wir brauchen einfach ein Mischangebot, also einen Energiemix aus verschiedenen Quellen. Und wenn jetzt Russland wieder mit bei uns den Energiemarkt bedienen würde, dann denke ich mal, hätte das auf jeden Fall auch Auswirkungen auf die Preise. Es ist ja immer eine Frage von Angebot und Nachfrage. Und im Moment ist es so, dass wir sehr teures Fracking-Gas aus Amerika beziehen. Und ich denke schon, dass es deutliche Auswirkungen auf die Energiepolitik haben würde, ja.
0: Wobei die Gaspreise ja vor allem nach dem US-Angriff auf Iran gestiegen sind.
2: Ja, vor allen Dingen die Spritpreise hier bei uns im Land, genau. Und da sagen wir ja auch ganz klar, wir brauchen einen Spritpreisdeckel. Also seit Beginn des Iranskriegs fordern wir das, um eben die Energiekosten zu senken. Weil gerade im Flächenland Mecklenburg-Vorpommern ist es wichtig, dass die Menschen mobil sind. Und die Preise bringen auch unsere Wirtschaft zum Erliegen. Also deswegen, das ist für uns ein ganz wichtiges Thema, Energiepreise zu senken.
0: Bleiben wir noch mal einen Moment beim Thema Russland. Sie haben ein 10-Punkte-Programm entworfen mit dem BSW für die ersten Wochen des neuen Landes. An erster Stelle ist da ein interessanter Punkt. Sie nennen das eine Friedensinitiative aus Mecklenburg-Vorpommern und schlagen Angela Merkel und Gerhard Schröder als Vermittler vor.
2: Genau.
0: Wie konkret sollte man sich das vorstellen?
2: Na, es gab ja ein Angebot von Putin, der gesagt hat, schickt mir einen Verhandler, zum Beispiel Gerhard Schröder. Und unserer Meinung nach ist da eben die Bundesregierung überhaupt nicht drauf eingegangen und hat da eine Chance versäumt, diesen Krieg zu beenden oder halt zumindest in wirkliche diplomatische Gespräche einzusteigen. Und Kriege kann man nur mit Diplomatie beenden. Frieden schaffen ohne Waffen ist eins unserer Schlagworte. Und deswegen ist ganz, ganz wichtig, dass eben auch wieder Gespräche stattfinden. Und wenn Herr Putin sagt, Gerhard Schröder könnte er sich vorstellen, dann sollte man da vielleicht drauf eingehen.
0: Sprechen wir über die Wirtschaft.
2: Auch wenn jetzt Frau Merkel ja eigentlich nicht unsere politische Linie vertritt. Aber ich denke, da muss man einfach vernünftig drangehen und sagen, wenn da ein Weg besteht, diesen fürchterlichen Krieg zu beenden, dann sollte man den nutzen.
0: Und Sie würden Vertrauen in Gerhard Schröder setzen, dass er ein ehrlicher Makler in diesem Konflikt ist?
2: Na, man kann Menschen immer nur vor den Kopf gucken und nicht in den Kopf, aber ich glaube, allen Menschen sollte daran gelegen sein, diesen Krieg zu beenden.
0: Sprechen wir über die Wirtschaft. Das wichtigste Thema hier in diesem Wahlkampf. Mecklenburg-Vorpommern ist Schlusslicht bei den Löhnen im bundesweiten Vergleich. Und ein wichtiger Wirtschaftszweig sind die Werften hier an der Küste in Mecklenburg-Vorpommern. Tausende Arbeitsplätze, die jetzt gerade von gewissen Rüstungsdeals profitieren. ThyssenKrupp hat gerade so einen Milliardendeal abgeschlossen. Sie schreiben in Ihrem Programm keine Militarisierung von Wirtschaftspolitik. Damit haben Sie sich quasi in ein Dilemma geschrieben. Sind Sie denn gegen diese Rüstungsdeals, selbst wenn Sie tausende Arbeitsplätze hier für die Region bringen oder sichern?
2: Also man muss da einfach bedenken, dass Kriegsgeräte, die dort hergestellt werden, Menschen töten. Das ist das Ziel dieser Wirtschaftssparte. Und das kann eigentlich nicht unser Ziel sein, Dinge herzustellen, die Menschen töten. Wir stehen für den Frieden. Und wir sagen, es gibt auch andere Wege, Menschen zu beschäftigen. Also klar, wenn jetzt schon Verträge bestehen, wollen wir die nicht auflösen. Aber wir wollen halt eben kein Wettrüsten unterstützen. Wir wollen, dass Deutschland verteidigungsfähig ist, das ohne Frage. Also wir wollen auch nicht die Bundeswehr abschaffen. Auch solche Gerüchte gibt es manchmal. Aber wir wollen eben kein sinnloses Wettrüsten und unser ganzes Geld, was aus der Gesundheitspolitik, aus den Renten und aus der Infrastruktur abgezogen wird, alles in die Rüstung stecken, dass einige wenige an dieser Rüstung verdienen und andere eben auf der Strecke bleiben. Also das ist, Greenpeace hat das mal ausgerechnet, 1 Milliarde in die Rüstung gesteckt, schafft 6.000 Arbeitsplätze, 1 Milliarde in die Bildung gesteckt, schafft 18.000 Arbeitsplätze. Das ist das Dreifache und sichert unsere Zukunft. Wir müssen Geld in die Bildung investieren und nicht in die Aufrüstung.
0: Sie sagen, es gibt Alternativen für die Werften. Die Rüstungsindustrie war ja gerade eine Alternative, weil es an anderen Stellen im Markt so schlecht läuft. Was wäre denn die Alternative?
2: Die Alternative wäre zum Beispiel, Schiffe zu recyceln und abzuwracken. Wir haben ein großes Problem in den Häfen, dass dort sehr viele alte Schiffe liegen, die Schiffsinhaber vor große Probleme stellen. Die können hierzulande nicht in dem Sinne recycelt und abgewrackt werden, müssten irgendwo hingeschleppt werden. Das bedingt sehr große Kosten. Und von daher, ich glaube, da wäre ein Wirtschaftszweig, wo wir auch hier auch für die Umwelt was tun könnten, weil, ja, wie gesagt, Schiffe in den Häfen verrotten und einfach ein Risiko darstellen. Also da wäre zum Beispiel etwas, wo man sagen kann, das könnten die Werften doch sehr gut übernehmen.
0: Lassen Sie uns noch kurz über die Bildung sprechen. Das treibt die Menschen auch um hier in Mecklenburg-Vorpommern. 300.000 Unterrichtsstunden sind im vergangenen Schuljahr ausgefallen. Was würde das BSW dagegen tun?
2: Na, wir würden auf jeden Fall dafür sorgen, dass hier die Lehrer wieder gerne unterrichten wollen und ja, auch eine Zukunft in diesem Bildungssystem hier in Mecklenburg-Vorpommern sehen. Das muss auf andere Füße gestellt werden komplett. Es ist jetzt so, dass eine komplette Überforderung der Lehrer vorhanden ist. Das bedeutet, die Lehrer, die noch im Schuldienst sind, kriegen im Prinzip ja eine Überforderung und fallen dadurch dann eben immer noch öfter durch Krankheit und Ähnliches aus. Also wir brauchen auf jeden Fall mehr Lehrer. Wir müssen dafür sorgen, dass eben in Mecklenburg-Vorpommern deutlich mehr Lehrer dafür sorgen, dass die Schüler vernünftig ausgebildet werden. Und dafür braucht dieser Zweig auch einfach eine finanzielle Unterstützung, die im Moment eben nicht ausreichend da ist.
0: Zum Schluss kurz noch zu Ihrer Partei, noch eine junge Partei, vor allem auch in Mecklenburg-Vorpommern. Das BSW hat hier Stand Ende August 442 Mitglieder. Das ist ziemlich wenig. Würden Sie sagen, das ist wegen Sarah Wagenknecht oder trotz Sarah Wagenknecht?
2: Ich würde sagen, weder noch. Also ich glaube, wir sind ganz gut aufgestellt, was unseren Landesverband angeht und wir sind am Wachsen. Und Sie hatten ja vorhin die Umfragewerte gezeigt mit 4%. Ich sage seit Wochen, wir werden kurz vor der Wahl nochmal bei 3% landen. Das war jetzt auch gerade, die Kollegen vom Nordkurier hatten uns bei 3% gesehen. Wir halten diese Umfragewerte tatsächlich für, ja, interessant, auch was jetzt das angeht, dass die AfD nicht mehr vor der SPD ist. Das wird sich, glaube ich, am Sonntag zeigen, wie es tatsächlich ist. In Sachsen-Anhalt lagen die Umfragen auch daneben und ich glaube, dass wir mit 6-8% sicher in den Landtag einziehen.
0: Das ist selbstbewusst. Sie hoffen also auf den Einzug in den Landtag. Sabine Firnhaber, die Spitzenkandidatin des BSW. Vielen Dank.
2: Dankeschön.
0: Danke. So, das war unser erstes Gespräch hier live aus Schwerin. Zurück nach Berlin. Wir melden uns gleich wieder.
3: Und wir freuen uns auf die weiteren Gespräche. Andreas, vielen Dank. Bis gleich. Und hier geht's weiter mit Flo und dem Sport.
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5: Schönen guten Morgen. Für Aufbruch stand dieser Auftakt ins neue Kapitel der deutschen Fußballnationalmannschaft. Denn der neue Bundestrainer Jürgen Klopp hat bei der Präsentation seines ersten DFB-Aufgebots nicht nur frischen Wind versprüht, sondern auch einen Rekordkader nominiert und seine klaren Vorstellungen präsentiert.
6: Jürgen Klopps Pressekonferenz in Frankfurt hat Aufbruchstimmung verbreitet. Er nannte nicht nur die 44 Nominierten seines Kaders. Der Bundestrainer hatte auch einen flammenden Appell.
7: Kann man stolz darauf sein, Deutsche zu sein und trotzdem offen und trotzdem vielfältig und trotzdem nett, freundlich, kann man Mitgefühl haben, kann man all diese Dinge haben? Ich bin 100%ig sicher, ja.
6: Für die Spiele in der Nations League will Klopp den XXL-Kader aufteilen. 24 Spieler sind in den ersten beiden Partien dabei, 21 Spieler in den beiden anderen. Mit Blick auf einen Neuanfang hat der Bundestrainer 16 Spieler eingeladen, die bisher noch ohne Einsatz im A-Kader sind. Kapitän bleibt Joshua Kimmich auf dem Platz in neuer Funktion im zentralen Mittelfeld. Ins Tor wird Marc-André Ter Stegen als Nummer 1 zurückkehren.
7: Zuallererst geht es mal darum, dass man Bälle hält. Und da finde ich ihn außergewöhnlich.
6: Vier Neulinge von Bundesliga-Tabellenführer SC Freiburg stehen im Kader. Auch Yannick Engelhardt, der am Wochenende zweimal getroffen hat.
8: Ich habe 0,0 damit gerechnet, um ehrlich zu sein. Aber es überwiegt natürlich jetzt die Freude.
6: Knapp drei Monate nach dem WM-Desaster in den USA soll es unter Jürgen Klopp also einen nachhaltigen Neuanfang geben.
5: Ja, und jetzt lade ich Sie noch zu einer kleinen Fußball-Zeitreise ein mit einer bewegenden Geschichte einer Fußballgeneration. 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
11: Der Fokus, der war weg.
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15: Wir wollen dich gerne verpflichten.
20: Früher nannte man das Menschenhandel.
15: Dreistheit, Cleverness,
21: Hinterlistiges, Gemeines.
11: Rückwärtsgang gibt's für ihn noch nicht.
15: Wir wollen doch keine Mickey Maus fragen. Du Schlauberger.
11: Völlig irre.
15: Der Helmut Kohl hat uns angerufen.
22: Was für ein Ausverkauf. Kommt überhaupt nicht in Frage.
11: Das ist schon verrückt, ne?
23: Die das gemacht haben, das war hochprofessionell. Ich weiß nicht, ob es kriminell war, aber auf jeden Fall waren sie gut.
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3: Einen schönen guten Morgen. Zwei Landtagswahlen sind es noch in diesem Jahr. Am Sonntag wird gewählt in Berlin und Mecklenburg-Vorpommern. Und damit auch schönen guten Morgen zu dir, Andreas, nach Schwerin.
0: Schönen guten Morgen, Philipp. Schönen guten Morgen, liebe Zuschauerinnen und Zuschauer. Wir melden uns hier mit unserem MoMA vor der Wahl live aus Schwerin. Und hier ist es in Mecklenburg-Vorpommern vor den Landtagswahlen noch mal richtig spannend geworden. Ein Kopf-an-Kopf-Rennen zwischen SPD, die hier mit Manuela Schwesig als Ministerpräsidentin regiert, und der AfD. Und zum ersten Mal in diesem Wahlkampf liegt die SPD jetzt ein Prozentpunkt vorne, 37-36 nach den allerneuesten ZDF-Politbarometer-Zahlen. Darum wird es heute gehen und natürlich auch um die Themen hier, die hohen Preise, Wirtschaft und Bildung. Jede halbe Stunde sprechen wir mit den Spitzenkandidatinnen und Spitzenkandidaten, zwei Tage vor der Landtagswahl hier in Schwerin.
3: Vielen Dank, Andreas. Bis gleich. Und MoMA vor der Wahl ist natürlich auch unser großes Thema heute, auch in unserem Überblick. Also Landtagswahl vor der Abstimmung in Mecklenburg-Vorpommern. Dann Kampfjet-Kauf. Deutschland erhält ersten F-35-Tarnkappenflieger. und Klopps Kader 44 Spieler für neue DFB-Nationalmannschaft nominiert. Und wir geben direkt ab an die Nachrichten und Maja Weber, die bringt uns jetzt auf den aktuellen Stand.
1: Sehr gerne. Guten Morgen, liebe

0: Und eine Entlastung um irgendwie 21, 23, 25 Cent der Liter, ja, finde ich, ist schon eine spürbare Entlastung. Und das ist das, was wir jetzt angehen werden zu Anfang Oktober.
1: Der ADAC fordert wegen der hohen Spritpreise eine Senkung der Stromsteuer. Das würde die privaten Haushalte entlasten und wäre auch ein Anreiz für den Umstieg auf E-Autos, sagte eine Sprecherin des ADAC der Rheinischen Post. Auch der Zentralverband des Deutschen Handwerks spricht sich für eine Senkung der Stromsteuer aus. In Russland hat die erste Parlamentswahl seit Beginn des Angriffskrieges gegen die Ukraine begonnen. Bis Sonntag sind mehr als 110 Millionen Russinnen und Russen zur Wahl der neuen Staatsduma aufgerufen. Die 10 Parteien auf dem Wahlzettel gelten durchweg als kremlnah. Eine Opposition ist nicht zugelassen. Auch in den besetzten Gebieten in der Ukraine wird gewählt. Zum Abschluss seiner USA-Reise nimmt Verteidigungsminister Pistorius heute den ersten F-35-Kampfjet für die deutsche Luftwaffe in Empfang. Pistorius hatte am Dienstag mit seinem Amtskollegen Hegseth eine Rüstungsvereinbarung unterzeichnet. Dazu gehört auch die Lieferung von 35 der hochmodernen Tarnkappenjets. Sie sollen ab 2027 die veralteten Tornados der Luftwaffe ablösen. Eine Untersuchungskommission der UN erhebt schwere Vorwürfe gegen die USA und Iran. Dem Regime in Teheran wirft das Gremium wegen der Niederschlagung der Proteste Verbrechen gegen die Menschlichkeit vor. Den USA werden mögliche Kriegsverbrechen in Iran zur Last gelegt. Laut UN soll das US-Militär für einen Angriff auf eine Mädchenschule im Februar verantwortlich sein. Nach iranischen Angaben starben dabei mehr als 150 Menschen, darunter etwa 120 Schülerinnen. Die UN-Ermittler hätten keine Beweise gefunden, dass die Schule militärisch genutzt worden sei. Das war der kurze Nachrichtenüberblick. Wir melden uns in einer halben Stunde wieder. Und jetzt kommt Benjamin Stöwe mit dem Wetter und erklärt es uns. Tschüss.
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3: Vielen Dank, Maja, und guten Morgen, liebe Zuschauerinnen und Zuschauer. Herzlich willkommen zum MOMA-Wetter. Wir sind auf gutem Weg in den Herbst und schauen einmal direkt zu Beginn auf die Tageshöchsttemperaturen. Heute in Europa und sehen 10 bis 15 Grad in Skandinavien, 30 Grad noch in der Mittelmeerregion. Wir zwischendrin, jetzt am Wochenende, gibt es noch mal einen Nachschlag, gerade für den Süden unseres Landes. Temperaturen bis 27 Grad sind möglich, aber in der kommenden Woche spätestens dreht die Strömung mehr und mehr auf Nord. Und dann kann es nachts auch schon mal Richtung Bodenfrost gehen. Aber zurück zum aktuellen Wetter. Im Moment beschäftigt uns ja noch diese Kaltfront. Gestern ging es los, über Nacht ist sie jetzt fast rausgezogen, aber wirkt noch so ein kleines bisschen nach. Und wie können wir uns anschauen? Der kombinierte Radar- und Satellitenfilm zeigt die sehr übersichtlichen Niederschlagsmengen, die da zusammengekommen sind. 1-2 Liter auf den Quadratmeter in der Spitze, vielleicht auch mal 3. Das ist es gewesen. Die Temperaturen heute Morgen, Solland an der Spree mit 7 Grad Celsius dabei, 16 meldet Rheinstetten. Und der Vormittag im Überblick. Ein freundlicher Sonne-Wolken-Mix für weite Teile des Nordens. Die abziehenden Schauer zwischen Maintal und Erzgebirge. Südlich davon, gerade südlich der Donau, eher dicht. Neue Schauer auch ganz im Norden in Schleswig-Holstein. Zum Nachmittag weitet sich das Niederschlagsgebiet im Norden aus. Aber die Niederschlagsmengen bleiben genauso übersichtlich wie das, was wir heute Morgen haben. In der Spitze vielleicht mal bis 5 Liter auf den Quadratmeter. Für die meisten zwischen 1 und 2. Der Sonne-Wolken-Mix, vor allem Richtung Süden, hat es die Sonne schwer. Der Sonne nächste Streifen heute zwischen Rheinland-Pfalz und Sachsen-Anhalt bis 7 Stunden sind möglich. Das Ganze bei höchsten Temperaturen zwischen 17 Grad Celsius an der Nordseeküste und in den Mittelgebirgen bis 23 Grad am Oberrhein. Blicken wir auf die Aussichten für die kommenden 4 Tage. Dann sehen wir morgen und übermorgen noch mal sehr warm und sommerlich für den Süden, wechselhaft windig für den Norden. Und bei 15 bis 23 Grad geht es dann in die neue Woche. Soweit. Zum MOMA-Wetter für den Moment kommen Sie mit diesen Aussichten und hier mit uns jetzt gut in den Freitag.
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4: Und damit nochmal schönen guten Morgen am Freitag in diesem Superwahljahr. Nach Baden-Württemberg, Rheinland-Pfalz und Sachsen-Anhalt wird in 2 Tagen in Berlin und in Mecklenburg-Vorpommern ein neuer Landtag gewählt. Die SPD will im nordöstlichsten Bundesland mit Manuela Schwesig den Ministerpräsidentinnenposten nach fast 28 Jahren verteidigen, lag lange deutlich hinter der AfD und hat in den Umfragen eine bemerkenswerte Aufholjagd hingelegt. Schauen wir kurz auf die Projektion des aktuellen ZDF-Politbarometers. Wenn schon heute gewählt würde, dann käme die SPD

0: SPD auf 37% plus 3, die AfD auf 36 minus 1, die CDU würde 6% erreichen minus 1, die Linke 9 minus 1, die Grünen lägen unverändert bei 5%, das BSW bei 4, alle anderen bei 3%. Damit hätte die amtierende Regierung aus SPD und Linke knapp keine parlamentarische Mehrheit mehr. Ja, und alle wichtigsten Spitzenkandidatinnen und Kandidaten aus Mecklenburg-Vorpommern sind heute Morgen bei Andreas Wund zu Gast in Schwerin. Moma vor der Wahl nochmal. Schönen guten Morgen, Andreas.
1: Schönen guten Morgen, Philipp. Schönen guten Morgen zu Hause und natürlich hier. Herzlich willkommen live in Schwerin. Schön, dass Sie da sind. Es wird noch mal spannend hier in Mecklenburg-Vorpommern. Das Land ist ja eigentlich eine SPD-Hochburg. Seit 28 Jahren regiert die SPD. Seit 9 Jahren ist Manuela Schwesig hier Ministerpräsidentin, regiert aktuell mit den Linken. Jetzt wird es knapp, ein Kopf-an-Kopf-Rennen. Wir haben die Zahlen gerade gesehen zwischen SPD und AfD. 37 zu 36. Und zum ersten Mal in diesem Wahlkampf liegt jetzt nach diesen Zahlen die SPD vorne. Wir sprechen heute mit allen Spitzenkandidatinnen und Spitzenkandidaten der wichtigsten Parteien, aber nicht nur mit Politikern, sondern eben auch mit unserem Publikum. Und ich freue mich, dass Tessa Schulz ebenfalls so früh aufgestanden ist. Herzlich willkommen. Ein Applaus bitte. Tessa, wir haben eben schon gesprochen, du bist 16 Jahre alt und im Landesschülerrat, darfst zum ersten Mal wählen, weil ja in Mecklenburg-Vorpommern jetzt ab 16 gewählt werden darf. Und freust dich?
2: Ja, auf jeden Fall.
1: Und weißt auch schon, das hast du mir eben erzählt, wen du wählen wirst.
2: Genau, ja. Da bin ich mir schon sicher.
1: Wie hast du deine Wahlentscheidung getroffen?
2: Also ich bin ja im Landesschülerrat aktiv und da beschäftigt man sich viel mit Politik. Und dadurch habe ich auch so meine Richtung gefunden, was ich wählen möchte. Aber auch davor habe ich mich zum Beispiel mit meiner Familie sehr viel unterhalten.
1: Hast du denn das Gefühl, dass die Parteien, die jungen Themen, also die politischen Themen, die dich als 16-Jährige interessieren, genug im Fokus hat?
2: Teilweise. Also ist es immer, also es ist schon gut, aber es kann immer besser sein. Und zum Beispiel, ja, auf jeden Fall besser.
1: Was könnten die Parteien denn besser machen?
2: Zum Beispiel mehr auf die mentale Gesundheit von den Jugendlichen achten. Also laut Studien hat ja fast jeder vierte Schüler in den Schulen Druck. Und darauf sollte man sehr achten und dann auch zum Beispiel Schulpsychologen oder Schulsozialarbeiter mehr einsetzen.
1: Vielen Dank. Machst du Briefwahl oder gehst du in die Wahlkabine am Sonntag?
2: Wahlkabine.
1: Das habe ich mir gedacht. Ja. Einen Applaus für die Erstwählerin Tessa Schulz. Vielen Dank. Und wir sprechen gleich mit dem Spitzenkandidaten der SPD. Davor ein Blick auf die Ausgangslage der FDP, Entschuldigung. Davor ein Blick auf die Ausgangslage hier im Wahlkampf vor der Landtagswahl in Mecklenburg-Vorpommern.
3: Es geht um den Einzug in die Schweriner Staatskanzlei bei der Wahl in Mecklenburg-Vorpommern. Regiert von SPD und Linkspartei. Wichtigste Wahlthemen: stark gestiegene Preise und Kosten. Wirtschaftslage. Den Menschen außerdem wichtig: Schule und Bildung. Eine Wahl mit dem Fokus aufs Duell AfD gegen SPD. Manuela Schwesig will Ministerpräsidentin bleiben. Ihre Sozialdemokraten regieren seit 28 Jahren. Sie positioniert sich als die Frau, die eine AfD-Regierung verhindern kann.
4: Ich stehe für Stabilität und Verlässlichkeit. Die Menschen wissen, dass sie sich auf mich verlassen können. In guten Zeiten, aber auch in schwierigen Zeiten. Und wir haben hier Wirtschaftswachstum. Daran möchte ich anknüpfen.
3: Das Land führen will auch er, Leif-Erik Holm, AfD. Die absolute Mehrheit, das Ziel der Rechtspopulisten.
5: Wir wollen ja auch was ändern, das ist ganz klar, ja, dass wieder frische Luft ins Land hineinkommt und wir auch mal andere Akzente setzen als andere Regierungen zuvor.
3: Drittstärkste Kraft, die Linke, mit Spitzenkandidatin Simone Oldenburg. Die regierende rot-rote Koalition hat womöglich keine Mehrheit mehr.
6: Wir sind für eine starke Linke, dafür kämpfen wir. Koalition hin oder her, jetzt ist Wahlkampf und jetzt geht es um uns.
3: Der CDU mit Spitzenkandidat Daniel Peters droht ein historisches Tief bei einer Landtagswahl.
7: Wir haben es hier in Mecklenburg-Vorpommern mit einer Polarisierung zu tun. Deswegen müssen wir als CDU natürlich schauen, dass wir stattfinden und dass wir einfach klar zeigen, wir sind die Partei der Mitte.
3: Die Grünen müssen wohl zittern in Sachen 5%-Hürde.
4: Wenn wir im Landtag sind, gibt es stabile demokratische Mehrheiten. Das heißt, wir werden nicht 5 Jahre Stillstand bekommen.
3: Auch für das BSW könnte es eng werden. Die FDP kämpft ums politische Überleben. Im Parlament von Schwerin. Am Sonntag fällt die Entscheidung.
1: Und damit begrüße ich Jakob Schirmer, den Spitzenkandidaten der FDP. Schönen guten Morgen.
8: Guten Morgen.
1: Herzlich willkommen. Wir haben es gerade im Beitrag gehört, die FDP kämpft ums politische Überleben. Ihr Bundesparteichef Wolfgang Kubicki nimmt den Mund ja gerne voll und er sagt, Zitat, wir gewinnen das Fußballspiel in der Nachspielzeit. Das scheint nicht zu klappen.
8: Aber sicher. Die Nachspielzeit ist ja eine Frage, wann sie beginnt. Wenn Sie sich den Bundestrend mal anschauen und auch den Landestrend, dann geht er doch beharrlich nach oben. Und man muss ja auch mal eins sagen, wir wollen das nicht beschönigen, die Zahlen sind sehr herausfordernd gerade, das ist so. Aber letztlich geht es darum, ja auch Präsenz zu zeigen und auch für die mittlere und für die lange Distanz klarzumachen, dass die FDP die Partei ist, auf die man sich verlassen kann und auch weiterhin Probleme ansprechen und angehen wird.
1: Sie liegen bei unter 3% im aktuellen ZDF-Politbarometer, aber bleiben optimistisch. Wir sprechen gleich weiter und wollen uns unser Steckbrief über Sie ansehen.
3: Er muss liefern und richtig was reißen, um die FDP wieder in den Landtag zu führen, wo sie aktuell nach Austritten nur noch als Gruppe vertreten ist. Der Umfragekeller schreckt ihn nicht.
8: Wir werden den Laden nicht abschließen, wir sind dabei, ihn wieder aufzuschließen. Und ich bin da ganz zuversichtlich, dass die FDP auch wieder bessere Zeiten haben wird.
3: Jakob Schirmer, 44, FDP. Juraprofessor in Gelsenkirchen. Er lebt auf Usedom. Reserveoffizier der Bundeswehr. Er veröffentlicht nichts aus seinem Privatleben, will streng bei der Sache bleiben. Die Vorhaben? Drastischer Bürokratieabbau, Verschlankung des Staates. Absenken der Grunderwerbssteuer. Zurück zur Trennung von Haupt- und Realschulen. Eine Partei fast am Boden. Was Schirmer motiviert, Rechtsstaat und Demokratie erhalten. Mut ist ihm wichtig.
8: Da kann ich noch mal kurz in die Kamera schauen. Aber passt alles, ne? Okay. Ich möchte aufhören mit Meckern und mit Jammern und mit Schwarzsehen und immer nur das Negative sehen, sondern ich spüre eine Verantwortung für dieses Land als Bürger. Und da habe ich für mich gesagt, ich stehe auch für meine Überzeugung ein.
1: Jakob Schirmer, der FDP-Spitzenkandidat. Sie wollen sich vor allem auch um die Wirtschaft kümmern. Das ist ein Thema, das die Menschen hier sehr interessiert natürlich. Sprechen wir mal über den Mittelstand und über die Handwerker. Was würde sich mit der FDP für diese Gruppen verändern?
8: Leistungen, Betrieb und Eigentum müssen belohnt werden in diesem Land. Und wenn wir uns die Situation anschauen, dann leiden wir natürlich derzeit vor allem unter unglaublichen Energiekosten. Da hat der Staat auch einen großen Anteil daran. Das heißt, unser Credo ist es ja, das kennen Sie, dass wir sagen, wir müssen die Belastungen minimieren und insbesondere die Belastungen auf den Energiepreis. Da könnte der Staat doch auch einiges dazu tun, dass das wieder ein bisschen nach unten geht, sodass die ganze Wertschöpfungskette wieder in Gang kommt. Ja, dass die ganze Wirtschaft wieder ein bisschen Tritt fasst und eben eine positive Entwicklung sich wieder in Freiheit gestalten kann.
1: Sie haben die hohen Preise angesprochen. Das ist in der Tat das Thema auch in dieser Formulierung, was nach dem ZDF-Politbarometer die Menschen hier in Mecklenburg-Vorpommern am meisten interessiert. Hohe Kosten, hohe Preise, da sprechen wir auf der einen Seite über Benzin, aber eben auch über Mieten. Wohnen ist für Sie ein wichtiges Thema in Ihrem Wahlprogramm. Für Mieter und Mieterinnen steht da aber nicht so viel drin, sondern eher für Menschen, die ein Eigenheim besitzen oder kaufen wollen.
8: Na schauen Sie, Sie müssen ja die Kette ein bisschen länger denken. Das heißt, der Mieter, der wird natürlich eine erschwingbare Wohnung haben wollen. Die wird er aber nur bekommen, wenn tatsächlich auch der Vermieter diese in entsprechender Höhe anbieten kann. Das heißt, wir müssen alles daran setzen, dass Bauen wieder erschwinglich wird. Denn nur wenn wir auch günstiges Bauen hinbekommen, dann werden wir auch günstige Mieten hinbekommen. Das heißt, das ist ja ein Prozess, den Sie von Anfang her denken müssen und nicht nur das Produkt nachher sich anschauen dürfen. In der Tat fordern wir aber auch die Absenkung der Grunderwerbsteuer, weil wir der Auffassung sind, dass Eigentum die beste Altersvorsorge ist, dass auch das den Staat wieder entlastet und dass eine Gesellschaft, die in Wohlstand lebt, auch eine sichere und solidarische Gesellschaft sein kann.
1: Aber was würden Sie für den Mieter, die Mieterin tun, kurz- und mittelfristig, dass sich die Mieten senken?
8: Naja, dass das Bauen sich wieder lohnt.
1: Das dauert ja lange.
8: Ja gut, aber wir müssen alles daran setzen, das Angebot zu erhöhen. Es ergibt keinen Sinn, dass wir versuchen, in den Markt einzugreifen und die Mieten zu diktieren, wenn dann die Vermieter sagen, wir werden nichts mehr anbieten. Das heißt, sie können nicht drum herum kommen, das Angebot zu erhöhen. Und das wird nur durch günstiges Bauen funktionieren.
1: Lassen Sie uns über das Thema Sicherheit sprechen, das hier diskutiert wird, aber natürlich auch in vielen Gegenden in Deutschland und Städten ein Thema ist. Manche Parteien setzen da auf Videoüberwachung und Gesichtserkennung. Das fordert auch die Deutsche Polizeigewerkschaft. Sie sind dagegen. Warum?
8: Wir sind prinzipiell gegen eine anlasslose Überwachung. Ja, wir leben in einer Gesellschaft, die sich in einem immensen technologischen Umbruch befindet. Und wenn wir da nicht aufpassen, dass wir prinzipiell auch den Schutz von allgemeinen Persönlichkeitsrechten hochhalten, dann werden wir über kurz oder lang in eine Gesellschaft schlittern, in der ich und möglicherweise Sie auch nicht aufwachen möchten. Das heißt, wir sind beileibe nicht gegen die Verbesserung von Ermittlungsmethoden und von Kriminalitätsbekämpfung. Das ist nicht der Fall. Aber es muss angemessen, es muss verhältnismäßig sein. Das heißt, Videoüberwachung ist dort vonnöten, wo tatsächlich Kriminalitäts-Hotspots sind, ja, wo tatsächlich auch die Erfahrung zeigt, dass dort eine erhöhte Wachsamkeit notwendig ist. Aber was überhaupt nicht sein kann, ist, dass in unserer Gesellschaft anlasslos und in jeder Ecke und in jedem Winkel Überwachung stattfindet. Das wird unsere Persönlichkeitsrechte aushöhlen. Das wollen wir nicht.
1: Sie haben ein sehr ausführliches Wahlprogramm. Da stehen Dinge zu vielen unterschiedlichen Themen und Aspekten drin. Es geht auch, das ist uns aufgefallen, um Sprechverbote und um Werbeverbote. Sie sind gegen diese Sprechverbote. Was genau meinen Sie und worum geht es da genau?
8: Na schauen Sie, es gibt viele Menschen in diesem Land, die tatsächlich glauben, dass sie nicht mehr so richtig sprechen können, wie sie das wollen. Ob das jetzt stimmt oder nicht, juristisch, darüber könnte man diskutieren. Aber allein die Tatsache, dass fast die Hälfte der Menschen glauben, sie könnten ihre Meinung nicht mehr so richtig frei äußern, das gibt mir doch tatsächlich zu denken. Und deswegen wollen wir daran alles setzen, dass wir auch die kleinen Stellschrauben, die der Staat hat, dass wir die nutzen, damit dort diesem Gefühl nicht Vorschub geleistet wird. Ja, schauen Sie diese unsägliche Diskussion über das Veggie-Schnitzel und Sonstiges. Das muss doch der Staat nicht regeln. Die Leute können doch, und auch die Unternehmen, die können doch sprechen, wie ihnen der Schnabel gewachsen ist. Ja? Und das Ganze geht ja weiter, wenn wir uns die Berichterstattung anschauen über Ermittlungen. Staatsanwaltschaft steht früh morgens vor der Haustür und sowas. Das muss doch nicht sein.
1: Wobei, natürlich, bei Veggie-Schnitzel ist es ja so, das darf ja jeder sagen. Es geht nur darum, ob man das auf die Packung schreiben darf oder nicht.
8: Genau, richtig.
1: Das sind ja unterschiedliche Dinge.
8: Naja, das ist eine kleine Stellschraube, wo wir sagen, das muss doch der Staat nicht regulieren. Und der Staat hat aber auch eine große Verantwortung, wenn er die Zahlen kennt und er weiß, dass die Hälfte der Bevölkerung diese diffusen Ängste hat, dann kann er nicht sagen, die gibt es nicht, sondern dann muss er sich doch darum kümmern, dass dieses Klima in diesem Land wieder freier wird und dass er alles daran setzt, dass die Menschen auch wieder das aussprechen, was sie denken.
1: Wenn Sie jetzt nicht reinkommen am Sonntag, was ja sein kann, dann wäre das die vierte Landtagswahl, die die FDP in diesem Jahr verliert. Was würde das für die Bundesparteien, für die FDP als Ganzes bedeuten?
8: Das wäre bitter, in der Tat, das wollen wir nicht beschönigen. Und trotzdem glauben wir fest daran, dass das, was wir uns vorgenommen haben, Sie haben es angesprochen, wir haben eine Programmatik und wir glauben an diese Programmatik und wir denken, dass dieses Land diese Programmatik auch benötigt. Deswegen werden wir uns nicht entmutigen lassen, egal was jetzt am 20. passieren wird. Wir werden weiterkämpfen, wir werden weiter für unsere Überzeugung einstehen und dann werden wir auch daran glauben, dass eines Tages die Situation wieder etwas besser sein wird für uns.
1: Jakob Schirmer, der Spitzenkandidat der FDP. Vielen Dank für das Gespräch heute Morgen.
8: Danke.
1: Danke. Zurück ins MoMA-Studio nach Berlin. Wir melden uns gleich wieder hier live aus Schwerin.
0: Andreas, vielen Dank. Bis später. Und wir kommen jetzt von der Landes- zur Verteidigungspolitik. Die Bundeswehr will heute ein neues Kapitel aufschlagen. In den USA, genauer in Fort Worth in Texas, will Bundesverteidigungsminister Pistorius heute den ersten F-35-Kampfjet entgegennehmen. 35 Stück der Tarnkappenjets hat Deutschland beim US-Unternehmen Lockheed Martin bestellt. Sie gehören zu den derzeit modernsten Kampfflugzeugen der Welt und trotzdem ist dieses Rüstungsprojekt hierzulande auch umstritten. Unser Kollege Mathis Feldhoff begleitet den Minister auf seiner USA-Reise. Schönen guten Morgen aus Berlin, guten Abend zu dir. Ich habe es gerade angesprochen, also der Kauf der F-35 ist umstritten. Warum und warum ist er aus Sicht der Bundeswehr trotzdem so wichtig?
9: Ich glaube, dass es dafür drei Gründe gibt. Der erste Grund ist, es gibt tatsächlich eine Fähigkeitslücke. Wir haben den Tornado, ein altes Kampfflugzeug, inzwischen über 30 Jahre alt und über 30 Jahre in der Nutzung der Bundeswehr. Und auch der Eurofighter, den wir haben, ist nicht mehr der jüngste. Also da gibt es einfach einen Bereich, wo man sich erneuern muss. Und wenn man hier auf dem Weltmarkt umguckt, gibt es nicht so viele Kampfflugzeuge, die das erfüllen, was die F-35 kann. Das zweite Grund ist, dass wir

0: ein Flugzeug brauchen, das die sogenannte atomare Teilhabe erfüllen kann. Das ist also die Möglichkeit, sozusagen im Ernstfall, im Kriegsfall tatsächlich auch US-amerikanische Atombomben in ein feindliches Gebiet zu transportieren und dort abzuwerfen. Das ist halt Teil der Abschreckung der NATO, in denen die Bundeswehr halt eine Rolle spielt. Und das Dritte ist, es geht natürlich um die Beziehung zu den USA. Und zwar nicht auf einer gefühlten Ebene, die ja so oft in den letzten Monaten immer so ein bisschen für Verwirrung sorgt, sondern es geht tatsächlich diesmal um ein handfestes Geschäft, einen richtigen Deal, wie Donald Trump sagen würde, auf den man sich auch aufbauen kann, auf den man sich festhalten kann. Und das ist, glaube ich, die Hoffnung von Boris Pistorius, dass dieses Geschäft, dieser Kauf von 35 F-35 tatsächlich zur Verbesserung der Beziehung führt.
1: Jetzt ist diese F-35-Übergabe ja ein wichtiger Teil der USA-Reise von Pistorius. Was würdest du sagen, mit welcher Bilanz reist der Minister dann wieder zurück nach Deutschland?
0: Ich glaube, dass er mit einer relativ guten Bilanz nach Hause fahren kann. Jedenfalls wird er das selber so sehen, auch wenn sie manchmal ein bisschen gemischt ist. Er hat ja in dieser Woche eine Rüstungskooperation im Pentagon unterschrieben. Das heißt, das, was jetzt mit der F-35 passiert, dass zum Beispiel Teile der F-35 künftig auch in Deutschland gebaut werden, das soll auch in anderen Bereichen passieren. Pistorius hat quasi angeboten, wenn ihr Amerikaner Probleme habt in der Rüstungsproduktion, wir helfen euch beim der Frage sozusagen, das zu produzieren, weil wir haben die entsprechenden Arbeitskräfte. Das Zweite ist, dass er natürlich hier einen wichtigen Punkt gemacht hat, weil er geglaubt hat, dass er mit dieser Frage auch die Beziehung insgesamt wieder stärken kann, dass man, das habe ich das eben schon mal gesagt, sozusagen sich auf dieser Frage einer wirtschaftlichen Grundlage tatsächlich mit den USA wieder annähern kann. Und dann hatte er heute noch einen wichtigen Termin, also beziehungsweise gestern einen wichtigen Termin in der UNO, wo es um Peacekeeping, also Blauhelm-Missionen ging. Da hat er dafür geworben, dass man diese Blauhelm-Missionen weiterführt, dass man sie nicht jetzt einfach über Bord schmeißt, weil die UNO irgendwie in Geldnot ist, das ist sie nämlich, und weil die großen Nationen sich im Sicherheitsrat immer blockieren und der eine oder der andere sagt, da gibt es halt keine Blauhelm-Mission. Boris Pistorius, glaube ich, fährt mit einem guten Gefühl nach Hause.
1: Mathis Feldhoff war das für uns live aus Texas. Dankeschön. Und weiter geht's hier mit Flo und dem Sport.
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3: Ich würde mir oder uns gerne die Fahne zurückholen, wenn ich ganz ehrlich bin. Ich möchte, dass, wenn man sie schwingt, dass niemand denkt, was mit dir nicht in Ordnung, sondern dass man einfach nur das Gefühl hat, ja, du bist happy und verstehst, dass du Glück hattest, dass du in diesem wundervollen Land geboren, aufgewachsen, zugezogen und wie auch immer, dass du hier lebst.
4: Ja, ein Wir-Gefühl entfachen, darum ging's. Jürgen Klopp bei der Nominierung seines ersten Nationalmannschaftskaders. Der Bundestrainer hat appelliert, dass alle im Land mitwirken können am Neuaufbau des DFB-Teams, das für die anstehenden Nations League-Spiele voll von Überraschung ist, mit seinem Kader in Rekordgröße.
3: Ihr wisst zwar praktisch schon alles.
5: Noch nicht ganz, oder?
3: Ja, nee, aber ich glaube, wir haben tatsächlich noch eine Überraschung für euch.
6: Überraschungen? Wahrlich. Auf der Pressekonferenz nannte Jürgen Klopp aber nicht nur die 44 Nominierten seines Kaders. Er verbreitete wahrhaftig Aufbruchstimmung mit einer Maxime fürs Team.
3: Wir lernen, Spaß unter Druck zu haben. So, fangen wir mal damit an. Ist eigentlich cool. Wenn Druck da ist, dann geht es um was. Wenn Druck da ist, dann weiß man, dass wirklich wichtig ist in dem Moment, dann ist es einfacher, sich voll zu fokussieren.
6: Für die anstehenden Spiele in der Nations League will Klopp den XXL-Kader aufteilen. 24 Spieler sind in den Niederlanden und gegen Griechenland dabei. 21 Spieler, bis auf Finn Dahmen, komplett andere, bestreiten die Partien gegen Serbien und in Griechenland. Mit Blick auf den Neuanfang nach dem WM-Desaster hat der Bundestrainer 16 Spieler eingeladen, die bisher noch ohne Einsatz im A-Kader sind.
3: Wir sehen was in den Jungs, wir sehen ganz viel Potenzial und wollen dabei sein bei der Entwicklung.
6: Kapitän bleibt der erfahrene Joshua Kimmich, allerdings auf dem Platz in neuer Funktion im zentralen Mittelfeld. Ins Tor wird Marc-André Ter Stegen zurückkehren als klare Nummer 1.
3: Also er ist auch ein Fußballspieler, Torwart, das sind aber dem anderen auch. Das ist auch wichtig, aber zuallererst geht es mal darum, dass man Bälle hält. Und da finde ich ihn außergewöhnlich.
6: Die prominentesten nicht nominierten Torhüter Oliver Baumann, Leroy Sané und Dennis Undav. Dafür stehen gleich 4 Neulinge vom aktuellen Bundesliga-Tabellenführer SC Freiburg im Kader. Unter anderem Yannick Engelhardt, der am Wochenende 2-mal getroffen hat.
7: Das hat mich einfach gefreut. Habe 0,0 damit gerechnet, um ehrlich zu sein. Aber es überwiegt natürlich jetzt die Freude.
6: Knapp 3 Monate nach dem WM-Aus in den USA soll es unter Jürgen Klopp also einen nachhaltigen Neuanfang geben.

0: Neuanfang geben.
1: Ja, auf der griechischen Urlaubsinsel Kreta baden gegangen ist die TSG Hoffenheim. Die hat sich zum Auftakt in die Ligaphase der Europa League beim griechischen Pokalsieger Ofi Kreta durch die Gegentore von Aitor Kantalapiedra nach einer halben Stunde und von Georgios Kanalapoulos kurz vor Schluss mit 0:2 geschlagen geben müssen und somit am ersten von 8 Gruppenspieltagen einen Fehlstart in den Europapokal hingelegt. Und an diesem Wochenende steigt dann der 4. Spieltag der Fußball-Bundesliga. 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Und im Eishockey sind die Eisbären Berlin erfolgreich in die Mission Titelverteidigung gestartet. Der deutsche Meister hat das Eröffnungsspiel der neuen DEL-Saison mit 4:2 gegen die Straubing Tigers gewonnen, vor wie gewohnt großer Kulisse mit über 13.000 Zuschauern.
2: Saisonauftakt in Berlin, der deutsche Meister rief und alle kamen, die Eisbären-Fans mit hohen Erwartungen.
3: Auf geht's und kämpfen und siegen und den 13. Stern holen.
4: Dadurch, dass der Zitterbrand, unser Goalie, weg ist, wird es schon eine harte Saison.
5: Das werden sie schon schaffen.
2: Der Abend emotional, das Meisterbanner wurde unter die Hallendecke gezogen. Erinnerung an die Vergangenheit, in der Gegenwart die Eisbären von Beginn an explosiv. Trotz Mannschaftsumbau das Team alles andere als verunsichert. Den Meister in Schach halten, das gelang Straubing nicht wirklich. Und so war es an Manuel Widerer, den ersten DEL-Saisontreffer für die Eisbären zu erzielen. Im zweiten Durchgang bauten die Gastgeber die Führung noch aus. Liam Kirk mit dem 2:0 für die Eisbären. Und Ty Ronning machte das Triple dann perfekt. Wir haben heute den ersten Schritt Richtung Gipfel gemacht. Wir müssen aber noch weiter nach oben. Im letzten Drittel hätte es fast noch einen Absturz gegeben. Straubing offensiver. Erst Adrian Klein zum 1:3 und dann Stefan Leubel mit dem 2:3. Doch die Berliner ließen sich den Sieg nicht mehr nehmen. Erik Mick ins leere Straubinger Tor zum 4:2 Endstand. Ein Sieg ist ein Sieg. Aus dem letzten Drittel werden wir unsere Lehren ziehen und es besser machen.
6: Insgesamt fand ich, haben wir ein richtig gutes Spiel gemacht. Aber wir haben auch noch viel Raum nach oben.
2: Saisonauftakt gelungen für die Eisbären. Aber schon am Sonntag geht es gegen Meisterschaftsmitfavorit Mannheim.
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0: Einen schönen guten Morgen. Um kurz vor 6:30 zweimal schlafen noch, dann wird gewählt am Sonntag in Berlin und Mecklenburg-Vorpommern. Und damit einen schönen guten Morgen zu dir, Andreas, nach Schwerin.
1: Schönen guten Morgen, Philipp. Schönen guten Morgen, liebe Zuschauerinnen und Zuschauer. Hinter mir das Schweriner Schloss in der Morgendämmerung. Wir haben hier unser Set aufgebaut mit MoMA vor der Wahl, denn in zwei Tagen wird in Mecklenburg-Vorpommern gewählt. Manuela Schwesig, die SPD-Ministerpräsidentin seit 9 Jahren. Sie regiert hier aktuell mit den Linken und hat eine Aufholjagd gestartet. Und jetzt liegt sie 1 Prozentpunkt. Das sind die neuesten Zahlen des ZDF. Politbarometers 1 Prozentpunkt vor der AfD. Es wird also spannend am Wahlabend, am Sonntag, aber auch hier bei uns bei MoMA vor der Wahl. Wir haben schon mit dem BSW gesprochen, mit der FDP, gleich mit den Grünen. Jede halbe Stunde sprechen wir mit den Spitzenkandidatinnen und Spitzenkandidaten bei MoMA vor der Wahl aus Schwerin. Wir sind gleich wieder da, Philipp.
0: Danke dir, Andreas. Bis gleich. Also MoMA vor der Wahl heute für Sie. Ein Blick aufs Wetter haben wir natürlich auch. Und jetzt geht unser Blick erstmal in Richtung Nachrichten zu Heute Express und zu Maya Weber. Und damit einen schönen guten Morgen, Maya.
2: Hallo Philipp, schöne Grüße nach Berlin. Guten Morgen, liebe Zuschauerinnen und Zuschauer. Willkommen zu Heute Express. In der Debatte um Entlastungen wegen der hohen Spritpreise gibt es noch keine endgültige Entscheidung. Am Abend haben Bundeskanzler Merz und Finanzminister Klingbeil mit Vertretern der Länder beraten. CDU-Generalsekretärin Hoppermann äußerte sich in der ZDF-Sendung Maybrit Illner erstmals mit konkreteren Eckdaten zu den Plänen.
3: Ja, in jedem Fall braucht man jetzt Hilfe. Das hat ja der Bundeskanzler, ich glaube, vorgestern war es gesagt. Und ich finde auch nicht, es dauert irgendwie zu lange, wenn man 2 Tage darüber spricht. Man muss ja auch mit den Bundesländern sprechen. Was kann da jetzt der richtige Weg sein? Und eine Entlastung um irgendwie 21, 23, 25 Cent der Liter, finde ich, ist schon eine spürbare Entlastung. Und das ist das, was wir jetzt angehen werden zu Anfang Oktober.
2: Der ADAC fordert wegen der hohen Spritpreise eine Senkung der Stromsteuer. Das würde die privaten Haushalte entlasten und wäre auch ein Anreiz für den Umstieg auf E-Autos, sagte eine Sprecherin des ADAC der Rheinischen Post. Auch der Zentralverband des Deutschen Handwerks spricht sich für eine Senkung der Stromsteuer aus. In Russland hat die erste Parlamentswahl seit Beginn des Angriffskrieges gegen die Ukraine begonnen. Bis Sonntag sind mehr als 110 Millionen Russinnen und Russen dazu aufgerufen, eine neue Staatsduma zu wählen. Die 10 Parteien auf dem Wahlzettel gelten durchweg als kremlnah. Eine Opposition ist nicht zugelassen. Auch in den besetzten Gebieten in der Ukraine wird gewählt. Zum Abschluss seiner USA-Reise nimmt Verteidigungsminister Pistorius heute den ersten F-35-Kampfjet für die deutsche Luftwaffe in Empfang. Pistorius hatte am Dienstag mit seinem Amtskollegen Hegseth eine Rüstungsvereinbarung unterzeichnet. Dazu gehört auch die Lieferung von 35 der hochmodernen Tarnkappenjets. Sie sollen ab 2027 die veralteten Tornados der Luftwaffe ablösen. In Nigeria sind mindestens 37 Inhaftierte tot in ihrer Zelle aufgefunden worden. Die Männer waren vor 3 Tagen festgenommen worden, weil sie im Verdacht standen, illegal Bergbau betrieben zu haben. Behörden vermuten eine Krankheit als Todesursache. Die Leichen sollen jetzt untersucht werden. Das war's von uns aus der Nachrichtenredaktion. Jetzt geht es weiter mit dem Wetter im Morgenmagazin. Und wie das wird, weiß Benjamin Stöwe. Bis später. Tschüss.
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5: Vielen Dank, Maya, und guten Morgen, liebe Zuschauerinnen und Zuschauer. Herzlich willkommen zum MoMA-Wetter. Der Hochdruckeinfluss wird sich durchsetzen, aber hier sind noch so die Reste einer Kaltfront unterwegs. Die ist sehr gut zu sehen auf dem kombinierten Radar- und Satellitenfilm. Übersichtliche Niederschlagsmengen im niedrigen einstelligen Literbereich, das brachte die Nacht. Und der Tag beginnt jetzt mit folgenden aktuell gemessenen Temperaturen. Nürnberg heute Morgen mit 7 Grad dabei, 16 Grad Celsius in Rheinstetten südlich von Karlsruhe. Schauen wir auf das Wettergeschehen in der Zusammenarbeit. Dann sehen Sie rechts in der Tabelle die für den heutigen Tag erwarteten Höchstwerte. Flensburg ist mit 17 Grad dabei, Bad Dürkheim schaffte 23. Und während jetzt bis zum Mittag die Schauer Richtung Erzgebirge rausziehen, geht es schon am Vormittag los mit dem Regen. Ganz im Norden in Schleswig-Holstein im Moment tropft es da schon. Zum Nachmittag dehnt sich das Niederschlagsgebiet aus. Aber auch das bleibt im niedrigen einstelligen Literbereich. Den meisten Sonnenschein gibt es heute von Sachsen-Anhalt bis nach Rheinland-Pfalz. 7 Stunden Sonne sind möglich und morgen. morgen noch mal beim Blick auf die Aussichten. Und vor allem übermorgen zeigt sich bis 27 Grad für den Süden. Da wird es noch mal sommerlich. Im Norden windig und wechselhaft, zur neuen Woche kühler, 15 bis 23 Grad. Soweit zum MoMa-Wetter für den Moment. Kommen Sie mit diesen Aussichten gleich gut in den Freitag. Bleiben Sie aber am besten dran, nicht nur fürs MoMa vor der Wahl, sondern auch fürs MoMa-Wetterfoto der Woche in einer halben Stunde hier im Morgenmagazin. Bis gleich.
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0: Schönen guten Morgen an diesem Freitag. Baden-Württemberg, Rheinland-Pfalz und Sachsen-Anhalt haben schon gewählt. Am Sonntag sind dann noch Berlin und Mecklenburg-Vorpommern dran. Und es ist spannend wie selten. Die SPD will im hohen Norden den Ministerpräsidentinnenposten nach fast 28 Jahren verteidigen und hat in den Umfragen eine bemerkenswerte Aufholjagd hingelegt. Schauen wir kurz auf das aktuelle ZDF-Politbarometer für Mecklenburg-Vorpommern. Wenn schon heute gewählt würde, dann käme die SPD auf 37% plus 3, die AfD auf 36 minus 1, die CDU würde 6% erreichen minus 1, die Linke 9%, die Grünen legen unverändert bei 5, das BSW bei 4, alle anderen bei 3%. Damit hätte die amtierende Regierung aus SPD und Linken knapp keine parlamentarische Mehrheit mehr. Ja, heute MoMa vor der Wahl. Das heißt, alle wichtigsten Spitzenkandidatinnen und Kandidaten aus Mecklenburg-Vorpommern sind zu Gast bei Andreas Wunn im Wahlkampf-Endspurt. Und damit nochmal schönen guten Morgen nach Schwerin.
1: Schönen guten Morgen, Philipp. Schönen guten Morgen zu Hause. Und nochmal herzlich willkommen hier bei MoMa vor der Wahl live in Schwerin. Applaus

0: Wir haben die Zahlen gerade gesehen. Es wird spannend. Aufholjagd der SPD zum ersten Mal in diesem Wahlkampf. 1 Prozentpunkt vor der AfD, 37 zu 36. Darüber sprechen wir beim Oma vor der Wahl, aber eben auch über die wichtigsten Themen. Und das ist mit Abstand, das sind auch Erhebungen des ZDF-Politbarometers, mit Abstand das Thema Wirtschaft, hohe Preise, Wirtschaft und auch die Bildung. Wir sprechen mit den Spitzenkandidatinnen und Spitzenkandidaten jede halbe Stunde, aber auch mit unserem Publikum. Und ich freue mich, dass Anne Sorge ebenfalls früh aufgestanden ist. Schönen guten Morgen. Ich habe eben das Thema Bildung angesprochen und Sie arbeiten beim Schulamt in Schwerin. Und ich kann mir vorstellen, dass das Thema Bildung für Sie auch ganz oben auf der Agenda steht.
1: Absolut, das ist unser täglich Brot. Und wir freuen uns sehr, dass das Thema Bildung auch ein wichtiges Thema in der Landesregierung ist. Wir haben uns ja in MV verbessert im Bildungsmonitor. Im Vergleich der Bundesländer haben wir einen Platz aufgeholt von 2024. Da lagen wir auf Platz 13, aktuell liegen wir auf Platz 8. Und das Thema Inklusion ist ganz wichtig. Da liegen wir sogar auf Platz 3. Also das heißt, wir machen gute Fortschritte. Und wir hoffen natürlich, dass das so bleibt. Und wir geben unser Bestes dafür.
0: Haben Sie denn das Gefühl, dass alle Parteien das auf dem Radar haben, die Bildung?
1: Ja, mit unterschiedlichen Schwerpunkten. Als Sonderpädagogin mache ich mir natürlich Sorge um die Inklusionspläne der AfD. Die lehnt die Inklusion weitgehend ab, möchte nur körperbehinderte Kinder inkludieren. Der Rest soll an Förderschulen beschult werden. Ich finde es schwierig, den Eltern das Wahlrecht zu nehmen. Das lässt sich mit dem Schulgesetz auch nicht vereinbaren. Und da sehe ich einfach als Sonderpädagogin große Probleme.
0: Vielen Dank, dass Sie heute Morgen da waren. Über Bildung werden wir auf jeden Fall noch sprechen hier heute Morgen. Ja. Anne Sorge, danke schön. Wir sprechen gleich mit der Spitzenkandidatin der Grünen. Die Grünen liegen bei 5% im aktuellen ZDF-Politbarometer, müssen also zittern.
2: Unterwegs mit Lastenrad. Sie muss mit ihren Grünen zittern, um den Wiedereinzug in den Landtag. Ging kurzfristig an den Start nach Personalquerelen. Will nicht zusehen, wie die AfD das Land übernimmt.
3: Also für uns ist ganz klar, wir kämpfen um die 5%-Hürde. Da gibt es auch keine Schönreden. Darum geht es hier für uns. Und zwar deswegen, weil wir sind die Garanten für eine stabile demokratische Mehrheiten hier im Land.
2: Claudia Müller, 45, Bündnis 90 Die Grünen. Studierte Baltic Management, Bundestagsabgeordnete. Geboren in Rostock. Küstenmensch mit Leidenschaft für Maritimes. Sie fährt eine Kampagne mit klarer Kante für Klima- und Umweltschutz. Das hat sie vor. Nachbarschaftsbonus für Wind- und Solaranlagen. Ausbau von Zentren für Fachkräftemangel. Multiprofessionelle Teams in Schulen. Der Ostseeraum, trotz Strukturschwäche voller Aussichten, findet Müller. Davon will sie die Menschen im Straßenwahlkampf überzeugen.
3: Mein Herzensthema ist zu sagen, dieses Bundesland, und das glaube ich wirklich, hat unglaublich viele Chancen. Und deswegen möchte ich es positiv mitgestalten.
0: Claudia Müller, die Spitzenkandidatin der Grünen. Sie möchten positiv mitgestalten, haben Sie gerade gesagt. Das wird aber schwer. Es kann ja sein, dass Sie noch nicht mal in den Landtag kommen. Sie sind bei 5% im aktuellen ZDF-Politbarometer. Warum dringen Sie mit Ihrer Politik nicht durch?
3: Wir haben sehr, sehr gute Gespräche mit Bürgerinnen und Bürgern auf der Straße, an den Haustüren, bei unterschiedlichen Veranstaltungen. Und mein Eindruck ist schon, dass viele Menschen sehen, wie wichtig das Thema Umwelt- und Klimaschutz ist. Und hier in Mecklenburg-Vorpommern natürlich in der Verbindung mit den Fragen von Wirtschaftsentwicklung. Wir haben unglaublich gute Standortbedingungen für erneuerbare Energien. Die müssen wir besser nutzen. Und das ist schon ein Thema, was viele Menschen umtreibt.
0: Wirtschaft treibt die Menschen um. Sie verknüpfen das immer mit der Klimapolitik. Erklären Sie mal, warum Klimapolitik gut für die Wirtschaft ist.
3: Wir sehen, dass Klimapolitik gerade hier in Mecklenburg-Vorpommern bedeutet, die Chancen dieses Bundeslandes zu nutzen. Wir haben die besten Bedingungen für erneuerbare Energien, aber auch für nachwachsende Rohstoffe. Alles das sind Zukunftsthemen. Wir haben auch entsprechend Platz, Entwicklungspotenzial. Wir haben die Küste, das heißt, wir haben Produktionsstandorte, gerade für den Bereich der Windkraftanlagen, aber auch Großindustrieanlagen. Das heißt, diese Möglichkeiten müssen wir nutzen. Und wir sehen auch, dass durch die Klimaveränderung natürlich auch Wirtschaftsschäden kommen. Denken wir zum Beispiel an das Thema Niedrigwasser in den Flussbereichen. Das sind starke Wirtschaftshemmnisse. Das heißt, Klimaschutz ist Treiber von Wirtschaftsentwicklung heutzutage. Wer das negiert, der möchte die Chancen der Wirtschaft

0: Mecklenburg-Vorpommern nicht nutzen.
1: Das ist vielleicht ein Teil und auf jeden Fall ein Thema, was die Menschen hier umtreibt. Wirtschaft, hohe Kosten, niedrige Löhne. Es wird ja wenig verdient in Mecklenburg-Vorpommern, auch im Vergleich zu anderen Bundesländern. Was wollen Sie denn als Grüne tun, damit die Menschen hier in Mecklenburg-Vorpommern mehr Geld in der Tasche haben?
0: Es ist tatsächlich so. Im Durchschnitt verdienen die Menschen in Mecklenburg-Vorpommern 20% weniger als im Bundesdurchschnitt. Die Lebenshaltungskosten liegen aber nur marginal darunter. Das heißt, Menschen hier bezahlen tatsächlich mehr für ihr tägliches Leben als in anderen Bundesländern. Und dafür brauchen wir mehr und gut bezahlte Arbeitsplätze. Das heißt wirklich auch dann Wirtschafts- und vor allen Dingen Industrieentwicklung in Mecklenburg-Vorpommern, damit wir diese Arbeitsplätze hier schaffen. Und deswegen ist es so wichtig, auf die Branchen zu setzen, die hier eine Zukunft haben. Neben erneuerbaren Energien ist das Thema zwischen Medizintechnik. Maritime Wirtschaft ist gerade definitiv ein großer Treiber, aber auch das Thema Ernährungswirtschaft. Wir haben hier Potenzial. Was wir definitiv stärken müssen, ist die Innovationsfähigkeit.
1: Fast jeder Zehnte, das sind interessante Zahlen, fast jeder Zehnte der 20- und 30-Jährigen ist 2025 aus Mecklenburg-Vorpommern weggezogen. Rund 12.500 Menschen, die fehlen als Fachkräfte, als Beitragszahler, als Eltern. Sie sagen jetzt bestimmt, ja, Arbeitsplätze, Wirtschaft, neue Branchen. Aber was wollen Sie tun darüber hinaus, dass eine 18-Jährige aus Anklam ihre Zukunft nicht in Hamburg oder Berlin sieht, sondern hier in Mecklenburg-Vorpommern?
0: Das ist ein Thema, was uns eigentlich in jeder Generation umtreibt. Tatsächlich war der Peak der Abwanderung in Mecklenburg-Vorpommern nicht Anfang der 90er, sondern Anfang der 2000er. Es war tatsächlich meine Generation in erster Linie, die gegangen ist, weil uns gesagt wurde, wir haben hier keine Zukunftschancen. Und das müssen wir ändern. Wir müssen dafür sorgen, dass junge Menschen ihre Zukunftschancen hier sehen. Arbeitsplätze ist das eine Thema. Das zweite sind aber natürlich auch die Frage von Lebensbedingungen. Dazu gehört die Frage von Mobilität. Komme ich von A nach B? Wir sind ein Flächenland. Mobilität ist Daseinsfürsorge. Es muss für alle erschwinglich sein, auch hin und her zu reisen. Das heißt, ein gut ausgebauter ÖPNV, aber auch für junge Menschen möglichst kostengünstig. Wir sagen sogar kostenfrei. Und dann vielleicht ein kleiner Anreiz. Junge Menschen, die hier in Mecklenburg-Vorpommern eine Ausbildung beginnen, möchten wir gerne dafür belohnen mit einem zinslosen Kredit, 1.500 Euro, gerade zum Start der Ausbildung. Denn wenn man vielleicht gerade umzieht, ein WG-Zimmer sich einrichten möchte, hilft das. Und dieses Geld dann aber, wenn man hinterher hier sozialversicherungspflichtig arbeitet, auch nicht mehr zurückzahlen muss. Also einen kleinen Anreiz zu setzen. Wir müssen aber auch dafür sorgen, dass junge Menschen, und zwar egal, ob sie hier geboren sind oder hierher ziehen, oder auch ältere Menschen, sich auch willkommen fühlen. Auch das ist absolut notwendig. Wir müssen ihnen das Gefühl vermitteln, ihr seid hier richtig, hier könnt ihr euer Leben gestalten und das auch entsprechend ausstrahlen.
1: Wir haben eben schon über Klimapolitik gesprochen. Da ist man schnell bei Windrädern, die ja hier zuhauf stehen. Und es gibt natürlich aber auch immer wieder Proteste gegen diese Windräder, vor allem von Menschen, die in der Umgebung leben. Haben Sie ein Verständnis für Menschen, die sagen, das will ich nicht mehr, das ist mir alles zu viel, ich bin gegen Windkraft, ich will nicht, dass bei mir vorm Haus Windräder stehen?
0: Ich kann das verstehen, vor allen Dingen, wenn man sich anguckt, dass in der Vergangenheit diejenigen, die dicht an den Windparks dran gewohnt haben, sogar eher mehr Nachteile davon hatten, weil sie höhere Netzentgelte hatten, weil die Kosten vor Ort umgelegt wurden. Das heißt, sie wurden bestraft dafür, dass sie die Energiewende vor Ort hatten. Und das wollen wir ändern, ganz klar. Es hat sich schon einiges geändert. Die Netzentgelte sind hier in Mecklenburg-Vorpommern bereits deutlich gesunken, dank Robert Habeck in der letzten Ampelregierung. Aber wir wollen da noch einen Schritt weitergehen. Menschen mit einem Windpark vor Ort müssen ganz konkret entlastet werden. Wir schlagen vor, dass Menschen in einem 2,5 Kilometer Radius um Windparks herum komplett von den Netzentgelten befreit werden. Das sind rund 20% der Stromkosten, also ein ganz klares Ersparnis.
1: Trotzdem dringen Sie ja nicht so richtig durch. Ich komme noch mal zum Anfang zurück. 5%, damit können Sie ja überhaupt nicht zufrieden sein. Sie sind Spitzenkandidatin, Sie haben einen wichtigen Job in Berlin in der Bundestagsfraktion, Sie sind parlamentarische Geschäftsführerin, wollen hier im Land was bewegen. Was sind denn so Ihre Erkenntnisse, dass Sie sagen, also das läuft ja alles nicht, 5%, wir machen irgendwas falsch?
0: Wir sehen natürlich, dass 5% ist eine Zahl, die uns jetzt knapp reinhilft. Es hilft dazu, auch übrigens stabile demokratische Mehrheiten hier im Bundesland zu schaffen. Wir sehen natürlich auch, und das ist eine Erkenntnis aus allen Wahlkämpfen, starke Polarisierungen hilft den großen Parteien. Es ist immer zulasten der kleineren Parteien. Das ist normal, das ist Wahlkampf. Aber wir sehen auch, es sorgt nicht dafür, dass es dann stabile Verhältnisse gibt. Und ich glaube, Mecklenburg-Vorpommern hat stabile demokratische Verhältnisse verdient. Alle Umfragen bisher geben dafür nur eine Möglichkeit her, und das ist Rot-Rot-Grün. Dafür werden wir gebraucht und dafür kämpfen wir. Es hat man hat es schon früh gesagt, diese Wahl entscheidet sich nicht vorne an der Spitze. Es entscheidet sich nicht, wer Platz 1 ist, sondern um bei der Frage, welche demokratischen Kräfte sind im Landtag. Wir haben in der Vergangenheit gesehen, dass zum Beispiel das BSW, aber auch die AfD stärker in der Wahl herauskam als in den Umfragen. Also zu glauben, dass es für eine kleine Mehrheit reichen wird, sollten wir nicht, sondern wir brauchen breite demokratische Mehrheiten. Und dafür wird Bündnis 90 Die Grünen gebraucht.
1: Sagt die Spitzenkandidatin der Grünen, Claudia Müller. Vielen Dank für das Gespräch.
0: Vielen Dank.
1: Danke. Damit zurück nach Berlin. Wir melden uns gleich wieder live aus Schwerin, hier mit MoMA vor der Wahl. Philipp.
2: Andreas, vielen Dank. Bis gleich. Und wir kommen von der Landes- zur Verteidigungspolitik. Die Bundeswehr will heute ein neues Kapitel aufschlagen. In den USA, genauer in Fort Worth in Texas, will Bundesverteidigungsminister Pistorius heute den ersten F-35-Kampfjet entgegennehmen. 35 Stück der Tarnkappenjets hat Deutschland beim US-Unternehmen Lockheed Martin bestellt. Ein aus Sicht der Bundeswehr notwendiges Rüstungsprojekt, das aber auch umstritten ist. Mehr von Mathis Feldhoff.
3: Es ist wohl zurzeit das modernste Kampfflugzeug der Welt, die F-35. Ein fliegendes Kommandozentrum, aufgrund seiner Tarnfähigkeiten kaum im Radar zu erkennen. Am heutigen Freitag übergibt Lockheed Martin das erste von 35 Flugzeugen an Deutschland, Stückpreis rund 200 Millionen Dollar. Für Boris Pistorius auch die Hoffnung auf mehr Zusammenarbeit mit den USA.
4: Beide Steuerzahler in beiden Ländern haben ein berechtigtes Interesse als Bürgerinnen und Bürger des jeweiligen Landes, dass wir als Regierung für Sicherheit und Abschreckung sorgen. Aber gleichzeitig wollen sie das natürlich auch auf eine Art und Weise getan sehen, auch das zu Recht, dass die jeweils nationalen Industrien davon auch profitieren.
3: In der Bundeswehr wird die F-35 den Tornado ersetzen. Der ist seit mehr als 30 Jahren im Einsatz und ziemlich in die Jahre gekommen.
5: Die F-35 ist ein Flugzeug, das nicht nur dazu bestimmt ist, stark verteidigte Lufträume zu durchdringen, sondern auch die feindliche Luftabwehr zu neutralisieren. Im Wesentlichen öffnet sie also den Weg für andere Flugzeuge. Auch für die US-Seite ist das Ziel mehr Kooperation, denn die USA haben durchaus Probleme. Es fehlt schlicht an Kapazitäten, an qualifizierten Facharbeitern. Es ist auch eine Kooperation aus der Not. Wenn wir heute unterschreiben, erweitern wir die Möglichkeiten für gemeinsame Entwicklungen und Produktionen für höhere Kapazitäten. Das ist genau das, was verbündete Länder tun sollten. Doch ob so aus einem amerikanischen Produkt irgendwann ein internationales Flugzeug wird, ist eher fraglich. Denn vor allem die notwendigen Daten behält die US-Seite gerne für sich.
6: Wer sich auf amerikanische Technologie einlässt, jetzt nicht nur bei der F-35, sondern auch ja, bei Cloud, bei KI und vielem anderen, muss damit rechnen, dass er erpressbar ist.
3: Noch ist offen, ob Deutschland neben den 35 schon bestellten Flugzeugen weitere 15 F-35 kaufen will. Die Risiken werden in Kauf genommen. Wer weitere Deals machen will, werde den Käufer schon nicht betrügen.
2: Und wir kommen zu unserer Szene. Noch bis morgen findet in Hamburg das Reeperbahn-Festival statt. Und am Abend hat ein, man kann sagen, Hamburger Urgestein zum Gratiskonzert geladen. Das und mehr jetzt von Kerstin Legenzer.
7: Wenn Jan Delay auf dem Reeperbahn-Festival auftritt, tanzt ganz Hamburg. Doch der eigentliche Star ist dieser Container, der hier als Bühne dient. In dem wird nämlich demnächst in Nairobi Wasser aufbereitet.
8: Ich mache das gerne und wenn man das quasi dann hier auch noch mit Konzert und Party verbinden kann, das ist immer das Beste, Sinnvolles mit Sinnvollem zu verbinden.
7: Gratiskonzert für den guten Zweck lautet also die Devise. Und wie war's?
9: Der beste Moment seit langem.
10: Ja, unglaublich gut. Ich habe Jan Delay schon öfters live gesehen, vor allem in Wien, weil wir sind aus Österreich. Und hier in Hamburg, glaube ich, in seiner Heimatstadt, ganz besonders.
11: Der Typ ist cool, bisschen crazy und das mag ich.
10: Boah, super toll. Super Show. Hamburg einfach.
7: Und interessante Neuigkeiten für alle Fans hat der 50-Jährige uns auch noch verraten. Es wird neue Musik geben.
8: Vorgestern den allerersten Song, komplett fertig mit allem drum und dran. Und das wird dieses Jahr alles fertig sein und nächstes Jahr alles rauskommen.
7: Ja, Sie sehen richtig. Dieses Gebäude sieht von außen aus wie ein Raumschiff und genau so ist das auch gewollt. Damit hat sich George Lucas in Los Angeles mit einem nach ihm benannten Museum ein Denkmal gesetzt. Hauptsächlich geht's hier drin natürlich, wie sollte es anders sein, um Star Wars. Ich bin fasziniert von Dingen, von denen Menschen sagen, das geht nicht. Ich bin's gewohnt, das Unmögliche zu tun. Ja, die Star Wars Saga hat es uns gelehrt. 20 Jahre hat es gedauert, das Museum fertigzustellen. Ab kommender Woche lassen sich hier dann auf knapp 10.000 Quadratmetern neben Star Wars Stücken auch Kunstwerke von Kors, Frida Kahlo oder Banksy bestaunen. Ein spannender Mix aus Pop und Hochkultur.
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2: Schönen guten Morgen. Für Aufbruch stand dieser Auftakt ins neue Kapitel der deutschen Fußballnationalmannschaft. Denn der neue Bundestrainer Jürgen Klopp hat bei der Präsentation seines ersten DFB-Aufgebots nicht nur frischen Wind versprüht, sondern auch einen Rekordkader nominiert und seine klaren Vorstellungen präsentiert.
13: Jürgen Klopps Pressekonferenz in Frankfurt hat Aufbruchstimmung verbreitet. Er nannte nicht nur die 44 Nominierten seines Kaders. Der Bundestrainer hatte auch einen flammenden Appell.
14: Kann man stolz darauf sein, Deutsche zu sein und trotzdem offen und trotzdem vielfältig und trotzdem nett, freundlich? Kann man Mitgefühl haben? Kann man all diese Dinge haben? Ich bin 100%ig sicher, ja.
13: Für die Spiele in der Nations League will Klopp den XXL-Kader aufteilen. 24 Spieler sind in den ersten beiden Partien dabei, 21 Spieler in den beiden anderen. Mit Blick auf einen Neuanfang hat der Bundestrainer 16 Spieler eingeladen, die bisher noch ohne Einsatz im A-Kader sind. Kapitän bleibt Joshua Kimmich auf dem Platz in neuer Funktion im zentralen Mittelfeld. Ins Tor wird Marc-André Ter Stegen als Nummer 1 zurückkehren.
14: Zuallererst geht es mal darum, dass man Bälle hält. Und da finde ich ihn außergewöhnlich.
13: Vier Neulinge von Bundesliga-Tabellenführer SC Freiburg stehen im Kader. Auch Yannick Engelhardt, der am Wochenende zweimal getroffen hat.
15: Ich habe 0,0 damit gerechnet, um ehrlich zu sein. Aber es überwiegt natürlich jetzt die Freude.
13: Knapp drei Monate nach dem WM-Desaster in den USA soll es unter Jürgen Klopp also einen nachhaltigen Neuanfang geben.
2: Ja, einen Fehlstart in die Europapokalsaison hat die TSG Hoffenheim hingelegt. Zum Auftakt der Ligaphase hat die TSG beim griechischen Pokalsieger Ofi Kreta mit 0:2 verloren und wahrlich keine gute Figur gemacht.
16: Diese Szene steht sinnbildlich für den Auftritt der TSG Hoffenheim. Kretas Torwart Christo Georgos lädt den Gegner schon zum Toreschießen ein. Nur sind weder Wouter Burger noch anschließend André Kramaric in der Lage, diese Chance zu nutzen. Nach einem Jahr Europapokalpause gibt es Anlaufschwierigkeiten, das im wahrsten Sinne des Wortes. Beim griechischen Pokalsieger stimmt aus Hoffenheimer Sicht fast gar nichts, vor allem in der Defensive. 30. Minute, ein langer Abschlag reicht, um Kreta in Führung zu bringen. Kudro setzt sich gegen Haidari durch, legt vor für Aitor. Es ist das 1:0. Oliver Baumann ohne Abwehrchance, ein Plus für ohnehin defensiv starke Griechen. Auch nach der Pause, die TSG bemüht jedoch ohne Erfolg.
17: Ja, genau.
16: Im Gegensatz zum Gastgeber, nach einer Ecke markiert Kanellopoulos das 2:0.
17: Der Rock ist sehr locker. Guck.
16: Ein gebrauchter Abend für Oliver Baumann. Keine Berücksichtigung in der Nationalmannschaft und dann auch noch die Niederlage auf Kreta.
2: Jetzt lade ich Sie noch zu einer kleinen Fußball-Zeitreise ein mit einer bewegenden Geschichte einer Fußballgeneration zwischen den sportlichen Träumen in der DDR-Nationalmannschaft und dem gesellschaftlichen Umbruch nach dem Fall der Berliner Mauer. Unsere neue dreiteilige Doku-Serie Go West, die letzte Elf der DDR, erzählt genau diese Geschichte.
18: Entweder ich bin hier irgendwie in der Klapsmühle oder irgendwo muss ich sein.
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20: 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Ein Punkt reicht der DDR, um zur WM zu fahren.
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20: Es spricht alles für die DDR. Wenn dann nicht der 9.11. in die Quere kommt.
24: Plötzlich kriegte ich die ersten Anrufe. Die Mauer ist gefallen.
25: Was bedeutet das jetzt eigentlich für uns?
26: Jetzt vielleicht doch mal in der Bundesliga spielen zu können.
20: Der Fokus, der war weg.
27: Tja,
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0: Der Andreas Thom, Ulf Kirsten und Matthias Sammer, unsere Nummer 1 und 2 und 3.
1: Ich komme im Auftrag vom Rainer Kallmund.
24: Wir wollen dich gerne verpflichten.
3: Früher nannte man das Menschenhandel.
24: Dreistheit, Cleverness,
4: hinterlistiges Gemeinschaft.

0: eines. Rückwärtsgang gibt's für ihn noch nicht.
1: Wir wollen doch keine Mickey Maus fahren. Du Schlauberger.
0: Völlig irre.
1: Der Helmut Kohl hat uns angerufen.
2: Was für ein Ausverkauf. Kommt überhaupt nicht in Frage.
3: Ist schon verrückt, ne?
4: Die das gemacht haben, das war hochprofessionell. Ich weiß nicht, ob es kriminell war, aber auf jeden Fall waren sie gut.
5: Erstes Spiel der neuen Saison. Erster Sieg. Die Eisbären Berlin haben das Eröffnungsspiel der neuen Spielzeit in der deutschen Eishockeyliga gewonnen. Und mit dem 4:2-Erfolg gegen die Straubing Tigers ist der deutsche Meister auch erfolgreich in die Mission Titelverteidigung gestartet.
6: Die Eisbären heizten ihrem Gegner so richtig ein. Straubing im ersten Drittel ohne die Möglichkeit ins Spiel zu kommen. Berlins Widerer mit dem ersten DEL-Saisontreffer für die Eisbären. Im zweiten Durchgang gelang es den Gastgebern durch Kirk zum 2:0 zu erhöhen. Ty Ronning vollendete dann den Dreierpack. Im letzten Drittel kamen die Straubinger nochmal auf 2:3 ran. Doch die Eisbären kurz vor Schluss mit dem 4:2 Endstand durch Mick. Es gibt aber noch Luft nach oben. Wir arbeiten jeden Tag daran, besser zu werden. Wir werden uns das Spiel nochmal ansehen, die Fehler angehen, trainieren und weiter voranschreiten. Dazu gibt es schon am Sonntag Gelegenheit. Dann geht es gegen die Adler Mannheim.
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0: Es ist Freitag und ich wünsche schönen guten Morgen hier aus dem Studio in Berlin.
1: Und ich wünsche schönen guten Morgen hier live aus Schwerin. Wir melden uns, Mirjam, vom Wasser in der Landeshauptstadt vor dem Schweriner Schloss. Ich würde mal behaupten, das ist der schönste Sitz eines Landtags in ganz Deutschland. Und direkt gegenüber haben wir unser MoMA vor der Wahl-Set aufgebaut. Jede halbe Stunde sprechen wir mit den Spitzenkandidatinnen und Spitzenkandidaten. Zwei Tage vor der Landtagswahl hier in Mecklenburg-Vorpommern. Wir sprechen gleich mit dem Spitzenkandidaten der AfD. Das ist interessant, denn die AfD hat immer geführt in diesem Wahlkampf. Und nach diesen aktuellen ZDF-Politbarometer-Zahlen liegt die SPD jetzt erstmals vor. Es steht 37 zu 36. Es wird also ein Kopf-an-Kopf-Rennen am Sonntag. Sehr spannend, sehr interessant, genau wie unsere Gespräche den ganzen Morgen hier bei MoMA vor der Wahl.
0: Ist es. Vielen Dank, Andreas. Und wir hören uns gleich wieder und schauen jetzt mal auf die großen Themen dieser Sendung. Landtagswahl vor der Abstimmung in Mecklenburg-Vorpommern. Zivilcourage, Training, richtig reagieren in Konfliktsituationen. Und Klopps Kader, 44 Spieler für neue DFB-Nationalmannschaft nominiert. Ja, und wir haben heute ein MoMA vor der Wahl. Andreas hat es angesprochen und dazu natürlich auch Gespräche. Um kurz nach sieben Enrico Schuld, Spitzenkandidat der AfD in Mecklenburg-Vorpommern. Um 7.40 Uhr im Gespräch bei Andreas Simone Oldenburg, Spitzenkandidatin der Linken in Mecklenburg-Vorpommern. Und im Top-Thema 8.10 Uhr Manuela Schwesig, die Spitzenkandidatin der SPD und derzeit amtierende Ministerpräsidentin von Mecklenburg-Vorpommern. Das also einige unserer Gespräche. Die können Sie übrigens immer auch noch mal nachschauen bei uns im Stream. Und jetzt kommt Maja Weber mit Heute Express und allen wichtigen sonstigen Nachrichten, die wir an diesem Morgen haben. Und da ist sie schon. Schönen guten Morgen, Maja.
2: Schönen guten Morgen, Mirjam. Schöne Grüße nach Berlin. Und auch Ihnen, liebe Zuschauerinnen und Zuschauer, einen schönen guten Morgen. In der Debatte um Entlastungen wegen der hohen Spritpreise gibt es noch keine endgültige Entscheidung. Am Abend haben Bundeskanzler Merz und Finanzminister Klingbeil mit Vertretern der Länder beraten. CDU-Generalsekretärin Hoppermann äußerte sich in der ZDF-Sendung Maybrit Illner erstmals mit konkreteren Eckdaten zu den Plänen.
3: Ja, in jedem Fall braucht man jetzt Hilfe. Das hat ja der Bundeskanzler, ich glaube, vorgestern war es gesagt. Und ich finde auch nicht, es dauert irgendwie zu lange, wenn man zwei Tage darüber spricht. Man muss ja auch mit den Bundesländern sprechen, was kann da jetzt der richtige Weg sein. Und eine Entlastung um irgendwie 21, 23, 25 Cent der Liter, finde ich, ist schon eine spürbare Entlastung. Und das ist das, was wir jetzt angehen werden zu Anfang Oktober.
2: Der Deutsche Gewerkschaftsbund warnt die Bundesregierung davor, die Rentenreform wie geplant umzusetzen. Das wäre ein Fehler, sagte DGB-Chefin Fahimi der Rheinischen Post. Auf demografische Probleme.

0: Normalerweise nimmt Verteidigungsminister Pistorius heute den ersten F-35-Kampfjet für die deutsche Luftwaffe in Empfang. Pistorius hatte am Dienstag mit seinem Amtskollegen Hegseth eine Rüstungsvereinbarung unterzeichnet. Dazu gehört auch die Lieferung von 35 der hochmodernen Tarnkappenjets. Sie sollen ab 2027 die veralteten Tornados der Luftwaffe ablösen. In Ecuador kämpft die Feuerwehr gegen 6 Waldbrände im Norden der Hauptstadt Quito. Starke Winde und extreme Trockenheit erschweren die Löscharbeiten. Die Flammen breiten sich von den Außenbezirken weiter in Richtung Stadtgebiet aus. Viele Menschen mussten ihre Häuser verlassen. Soweit heute Express von Benjamin Stöwe. Hören wir jetzt, wie das Wetter wird. Und wir melden uns in einer halben Stunde wieder. Bis später. Tschüss.
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2: Vielen Dank, Maja, und guten Morgen, liebe Zuschauerinnen und Zuschauer. Herzlich willkommen zum MoMA-Wetter. Und wie angekündigt, hier ist es unser MoMA-Wetterfoto der Woche. Die Wetterredaktion hat entschieden, dieses tolle Foto von Susanne Steppacher aus Laubenheim, Landkreis Bad Kreuznach. Wir sind in Rheinland-Pfalz. Hat die Wetterredaktion überzeugt in dieser Stimmung aus leichter herbstlicher Anmutung, aber einer Sonne, die noch so viel Kraft hat, als dass sich dieser Nebel eben nicht durch den ganzen Tag zieht, sondern nur den Morgen. Bestimmt in der dekorativen Form, wie wir es hier sehen, ergänzt um Windspiel, Teekessel und Teleskop. Herzlichen Dank an Susanne, aber auch an alle anderen, die mitgemacht haben. Stichwort Laubenheim. Wir gucken mal auf den kombinierten Temperatur- und Wettertrend und sehen beispielhaft für viele Orte im Süden unseres Landes. Bis jetzt, fast Ende September, geht es trocken und bei Temperaturen knapp oberhalb der 20-Grad-Marke. Weiter nachts kann es durchaus schon mal kühler werden. 7 Grad Celsius. Die Perspektive nächste Woche für Laubenheim. Wenn die Strömung auf Nord dreht, die Nächte klar werden, kann es in manchen Orten aber auch schon Richtung Bodenfrost gehen. So, und was ist heute los? Der Satellitenfilm zeigt uns die Ausgangslage. Diese Kaltfront ist es, die begonnen hat, uns zu überqueren. Und die Reste davon hängen im Moment noch über dem Land nach. Die Niederschlagsmengen waren übersichtlich in der Nacht und werden es auch in den Tag hinein. In weiten Teilen löst sich das jetzt mehr und mehr. Gerade in der östlichen Mitte hängt es aber noch nach. Und ganz im Norden sind auch schon erste neue Schauer da. Die Temperaturen heute Morgen. Nürnberg meldet im Moment 7 Grad. Bad Bergzabern ist mit 16 Grad Celsius dabei. Und das Wetter in der Zusammenfassung zeigt uns noch mal zwischen Maintal und Erzgebirge. Etwa bis zum Mittag wird es dauern, dann sind da die letzten Schauer raus. 1-2 Liter auf den Quadratmeter. In ähnlicher Dimension das, was da von Norden ankommt, das dehnt sich zum Nachmittag noch ein bisschen weiter aus. Legt sich vorrangig in den Nordwesten. Den meisten Sonnenschein gibt es von Sachsen-Anhalt bis nach Rheinland-Pfalz. 7 Stunden sind möglich. Gerade ganz im Süden gibt es einige Regionen, da wird es den ganzen Tag über dicht bleiben. Die Temperaturen zwischen 17 Grad an der Nordseeküste und in den Mittelgebirgen bis 23 am Oberrhein. Und damit sind wir beim Blick auf die Aussichten. Und gerade das Wochenende wird im Süden noch mal sehr sonnig und sommerlich warm, bis 27 Grad Celsius. Für den Norden wechselhafter und windig. Das ist die Perspektive zur kommenden Woche für alle frischer. 15 bis 23 Grad am Montag. Soweit zum MoMA-Wetter für den Moment. Uns allen mit diesen Aussichten und mit Susannes tollem Sonnenaufgang jetzt einen guten Start in den Freitag.
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3: Ja, schönen guten Morgen. In 2 Tagen wird in Berlin und in Mecklenburg-Vorpommern ein neuer Landtag gewählt. Und in beiden Fällen dürfte es extrem spannend oder werden. Zumindest sehen es die Umfragen so. Wir schauen heute nach Schwerin. Seit fast 28 Jahren regiert dort die SPD. Und jetzt liefert sie sich in den Umfragen ein Kopf-an-Kopf-Rennen mit der AfD. Das aktuelle ZDF-Politbarometer. Wenn schon heute gewählt würde, dann käme die SPD auf 37% plus 3, die AfD auf 36% minus 1, die CDU würde 6% erreichen minus 1, die Linke 9% minus 1 und die Grünen legen unverändert bei 5%, das BSW bei 4%, alle anderen bei 3%. Damit hätte die amtierende Regierung aus SPD und Linken knapp keine parlamentarische Mehrheit mehr. Ja, die wichtigsten Spitzenkandidatinnen und Kandidaten aus Mecklenburg-Vorpommern sind heute Morgen bei Andreas Wund in Schwerin zu Gast, bei MoMA vor der Wahl. Schönen guten Morgen, Andreas. Was habt ihr vor?
4: Schönen guten Morgen, Mirjam. Schönen guten Morgen zu Hause und natürlich live hier in Schwerin. Herzlich willkommen nochmal. Viele Schweriner sind früh auf.

0: gestanden, entweder zu Hause am Fernseher oder sind hier gekommen. Ich freue mich sehr, dass Sie alle da sind, denn es wird spannend am Sonntag. Wir haben die Zahlen gerade gesehen, Kopf-an-Kopf-Rennen zwischen SPD und der AfD. Zum ersten Mal in diesem Wahlkampf liegt die SPD nun jetzt mit einem Prozentpunkt vorne. Mecklenburg-Vorpommern ist seit langer Zeit SPD-Land. Seit 28 Jahren regiert die SPD, seit 9 Jahren Manuela Schwesig als Ministerpräsidentin und aktuell regiert sie mit den Linken. Die AfD hier sehr stark und es war ein polarisierter Wahlkampf, auf den Anja Kapinos schaut.
1: Es geht um den Einzug in die Schweriner Staatskanzlei bei der Wahl in Mecklenburg-Vorpommern. Regiert von SPD und Linkspartei. Wichtigste Wahlthemen: stark gestiegene Preise und Kosten. Wirtschaftslage. Den Menschen außerdem wichtig: Schule und Bildung. Eine Wahl mit dem Fokus aufs Duell AfD gegen SPD. Manuela Schwesig will Ministerpräsidentin bleiben. Ihre Sozialdemokraten regieren seit 28 Jahren. Sie positioniert sich als die Frau, die eine AfD-Regierung verhindern kann.
2: Ich stehe für Stabilität und Verlässlichkeit. Die Menschen wissen, dass sie sich auf mich verlassen können. In guten Zeiten, aber auch in schwierigen Zeiten. Und wir haben hier Wirtschaftswachstum, daran möchte ich anknüpfen.
1: Das Land führen will auch er, Leif-Erik Holm, AfD. Die absolute Mehrheit, das Ziel der Rechtspopulisten.
3: Wir wollen ja auch was ändern, das ist ganz klar, ja, dass wieder frische Luft ins Land hineinkommt und wir auch mal andere Akzente setzen als andere Regierungen zuvor.
1: Drittstärkste Kraft, die Linke, mit Spitzenkandidatin Simone Oldenburg. Die regierende rot-rote Koalition hat womöglich keine Mehrheit mehr.
4: Wir sind für eine starke Linke, dafür kämpfen wir. Koalition hin oder her, jetzt ist Wahlkampf und jetzt geht es um uns.
1: Der CDU mit Spitzenkandidat Daniel Peters droht ein historisches Tief bei einer Landtagswahl.
5: Wir haben es hier in Mecklenburg-Vorpommern mit einer Polarisierung zu tun. Deswegen müssen wir als CDU natürlich schauen, dass wir stattfinden und dass wir einfach klar zeigen, wir sind die Partei der Mitte.
1: Die Grünen müssen wohl zittern in Sachen 5%-Hürde.
6: Wenn wir im Landtag sind, gibt es stabile demokratische Mehrheiten. Das heißt, wir werden nicht 5 Jahre Stillstand bekommen.
1: Auch für das BSW könnte es eng werden. Die FDP kämpft ums politische Überleben. Wer bekommt die Mehrheit im Parlament von Schwerin? Am Sonntag fällt die Entscheidung.
0: Bei uns jetzt Enrico Schuld, der Spitzenkandidat der AfD. Schönen guten Morgen.
7: Dankeschön.
0: Herzlich willkommen.
7: Dankeschön.
0: Wir müssen das ein bisschen ordnen. Sie sind Spitzenkandidat und auch auf Platz 1 der Landesliste. Ein anderer ist Ministerpräsidentenkandidat der AfD. Wollten Sie nicht Ministerpräsident werden oder konnten Sie sich nicht einigen?
8: Doch, wir haben uns ja geeinigt, sehr gut. Sogar Leif-Erik Holm tritt als Ministerpräsidentenkandidat auch direkt gegen Manuela Schwesig an in ihrem Wahlkreis. Und insofern, wenn er dort gewinnen sollte, dann wird Manuela Schwesig nicht per Direktmandat in den Landtag einziehen. Und ich bin Spitzenkandidat, bin auch Vorsitzender der Landesprogrammkommission. Und insofern bin ich da auch in den fachlichen Themen sehr gut drin. Das ist eine gute Teamlösung, die wir da gefunden haben. Und das ist einvernehmlich erfolgt.
0: Wir sprechen gleich über die Themen. Wir wollen Sie erst mal vorstellen. Hier unser Steckbrief.
1: Er ist Nummer 1 der Landesliste, zieht mit der Jugendorganisation durch die Landeshauptstadt. Ministerpräsident will ein anderer werden, Parteikollege Leif-Erik Holm.
9: Multikulti-Endstation!
1: Ihr Ziel? Die absolute Mehrheit.
10: Ich stehe persönlich für Veränderungen. Wir wollen eine Neustadt in Mecklenburg-Vorpommern. Es braucht neue, junge, dynamische Kräfte.
1: Enrico Schuld, 47, AfD. Vermessungstechniker, Fraktionschef im Landtag. Geboren in Demmin, Familienmensch. Wie Björn Höcke hat er den Kult ums DDR-Moped für sich entdeckt. Zur Demokratiebildung von Schülern sagt er auf einer Kundgebung:
11: Sie sollen behütet aufwachsen und sollen nicht mit eurem demokratischen Geschwätz.
1: Im Programm heißt es: keine Politschulung mehr im Klassenzimmer. Rigorose Grenz- und Rückführungspolitik. Reorganisation des Verfassungsschutzes. Der Thüringer AfD-Chef Björn Höcke tritt auf im Wahlkampf mit Schuld. Die Migrationskrise ist für Schuld Mutter aller Krisen.
10: Ich bin zusammen mit meiner Frau damals eingetreten in die AfD auf dem Höhepunkt der Flüchtlingskrise. Und dann habe ich gesagt, okay, du kannst jetzt nicht nur auf der Couch zu Hause sitzen, musst was machen. Und dann sind wir beide eingetreten.
0: Enrico Schuld, der Spitzenkandidat der AfD, zu Gast bei MoMA vor der Wahl. Wirtschaft ist mit Abstand das wichtigste Thema hier für die Menschen in Mecklenburg-Vorpommern. Die hohen Preise. Was wollen Sie tun, damit die Menschen hier wieder mehr Geld in der Tasche haben?
8: Ja, wir wollen natürlich gut bezahlte Arbeitsplätze ins Land holen. Und das bedeutet, dass wir eine vernünftige Energiepolitik machen wollen in Mecklenburg-Vorpommern. Wir wollen Fachkräfte ausbilden. Derzeit verlassen viel zu viele Schüler die Schule ohne Schulabschluss. Und auch in der Berufsausbildung scheitern ganz viele Schüler fast oder Berufsschüler, fast jeder Fünfte scheitert dort in der Berufsschule. Und insofern müssen wir natürlich wirtschaftliche Rahmenbedingungen setzen. Günstige Energiepreise, Bürokratieabbau, das sind die Dinge, die wir auch ins Wahlprogramm geschrieben haben und die auch natürlich die Wirtschaftswende hier in Mecklenburg-Vorpommern schon seit Jahren fordern.
0: Bleiben wir bei Ihrem Wahlprogramm. In Ihrem Wahlprogramm behaupten Sie, dass die rot-rote Landesregierung daran arbeitet, Zitat, sie arbeite systematisch darauf hin, die deutsch geprägte Gesellschaft durch eine multikulturelle Gesellschaft zu ersetzen. Zitat Ende. Ich will das mal erklären für unsere Zuschauer. Sie nehmen eine rechtsradikale Verschwörungstheorie, formulieren die ein bisschen um und schreiben sie in Ihr Wahlprogramm.
8: Nein, das haben Sie falsch erklärt, Herr Wund. Wir haben uns auf das Integrations- und Teilhabegesetz dort bezogen. Das ist hier im Landtag debattiert worden und beschlossen worden. Da wollte die Landesregierung eine feste Migrationsquote einbauen. Das lehnen wir als AfD ab. Jeder soll nach Leistung, Eignung und Befähigung Zugang zur Landesverwaltung haben, egal ob er einen Migrationshintergrund hat oder nicht. Und das haben wir auch so deutlich in der dritten Passage auch formuliert. Also der dritte Satz bedeutet sozusagen, dass jeder die Chance hat, auch in der Landesverwaltung Fuß zu fassen, dort eingestellt zu werden. Aber feste Quoten wollen wir halt nicht als AfD, da sind wir eine freiheitliche Partei.
0: Feste Quoten will die Landesregierung auch nicht. Aber das eine ist ja, dass Sie gegen ein Gesetz sind zur Integration, das die Landesregierung beschlossen hat. Das andere ist, dass Sie sich entschieden haben, eine rechtsradikale, rassistische, antisemitische, sehr bekannte Verschwörungstheorie umzuformulieren und in Ihr Wahlprogramm zu schreiben. Bei dieser Theorie geht es, kann auch jeder mal nachgucken im Internet,
8: bitte.
0: Darum, das wäre interessant, da geht es darum, dass eine Elite die westliche Mehrheitsbevölkerung gezielt durch Einwanderung austauschen will. Und diese Theorie formulieren Sie um. Sie sagen, die Landesregierung arbeite systematisch darauf hin, die deutsch geprägte Gesellschaft zu ersetzen.
8: Ja, das ist durch die Migrantenquote ist das tatsächlich der Fall und das wollen wir nicht. Wir haben derzeit einen Migrantenanteil hier in Mecklenburg-Vorpommern von ca. 8%. In der Landesverwaltung sind es etwas über 4% Mitarbeiter. Und wie ich schon sagte, wir wollen, dass jeder nach seiner Leistung und Befähigung, sozusagen nach seiner Qualifikation, dort Zugang zur Landesverwaltung
0: warum,
8: hat.
0: Herr Schuld, ja, weil bedienen wir, weil Sie sich das bei rechtsradikalen Theorien?
8: Das ist keine rechtsradikale Theorie.
0: Eine rechtsradikale Verschwörungstheorie.
8: Es ist eine Debatte, die hier im Landtag geführt wurde, das Integrations- und Teilhabegesetz. Und diesbezüglich haben wir als AfD auch Änderungsanträge eingebracht. Und das ist so deutlich formuliert worden, auch in unserem Wahlprogramm. Und der letzte Satz dazu, also man müsste wirklich den gesamten Absatz dann mal zitieren, dann würde das auch deutlich werden.
0: Es geht ja um die Formulierung, die Landesregierung arbeite systematisch darauf hin, die deutsch geprägte Gesellschaft zu ersetzen. Das heißt, Sie sagen, ein Ziel der Landesregierung ist es, dass die Menschen, die Bevölkerung in Mecklenburg-Vorpommern nicht mehr deutsch geprägt ist. Ist das Ihr Ernst?
8: Das Ziel der Landesregierung ist, per Quote Menschen mit Migrationshintergrund in die Verwaltung zu holen. So, das ist völlig legitim.
0: Sie schreiben aber, die Landesregierung will die deutsch geprägte Bevölkerung ersetzen. Ist doch Quatsch.
8: In der Landesverwaltung, natürlich. In der Landesverwaltung geht es nach Quoten, und das wollen wir nicht, Herr Bund.
0: Sie schreiben, die Gesellschaft ersetzen. Das ist doch Unsinn. Warum schreiben Sie das?
8: Es ist das Integrations- und Teilhabegesetz. Das bezieht
0: ja, das
8: sich auf die Landes.
0: So das zurechtgelegt.
8: Nee, das steht sogar drüber. Das steht sogar im Absatz ganz genau drin.
0: In Ihrem Wahlprogramm bedienen Sie sich bei einer rechtsradikalen Verschwörungstheorie. Meine Frage ist, was sagt das über die AfD aus?
8: Das sagt gar nichts über die AfD, weil ich diese Einordnung zurückweise. Wie schon mehrfach jetzt genannt, handelt es sich um das Integrations- und Teilhabegesetz. Das ist quasi ein konkreter Gesetzentwurf hier im Schweriner Landtag, der beraten wurde. Und wir sagen, dass man keine Quoten braucht. Wir wollen auch keine Frauenquoten, wir wollen auch keine Migrantenquoten, weil die Menschen entsprechend ihrer Qualifikation, ihrer Leistung, ihrer Ausbildung eingeschätzt werden sollen und nicht wegen irgendwelcher Quoten.
0: Kann sich jeder ein Bild darüber machen?
8: Bitte ich drum.
0: Lassen Sie uns über ein anderes Thema sprechen, die Energie. Sie wollen wieder Gas aus Russland importieren, gerne über die reparierte Nord Stream. Leitung, die hier in Mecklenburg-Vorpommern endet. Was macht Sie so sicher, dass dadurch die Preise fallen?

0: Ja, das ist natürlich, wenn mehrere Anbieter am Markt sind, dann fallen die Preise. Und wenn ich mir das russische Gas anschaue, dann ist das deutlich günstiger gewesen als das Fracking-Gas, was wir jetzt aus den USA beziehen. Aber wir wollen ja die Nord Stream 2-Leitung sozusagen auch als Verhandlungsmasse sehen, um den Krieg in der Ukraine wieder zu beenden, den Russen irgendwas anzubieten, sozusagen um in Friedensverhandlungen eintreten zu können. Und da würden beide Seiten davon profitieren. Und wir müssen natürlich, das liegt auf der Hand, müssen Handelsbeziehungen wieder zu Russland aufnehmen. Russland hat ja auch über viele Jahre hinweg wirtschaftliche Beziehungen zu Mecklenburg-Vorpommern gepflegt. Das wollen wir wieder. Hinzu kommt, dass diese Leitung 16 Milliarden Euro gekostet hat. Also das können wir einfach nicht ungenutzt auf dem Grund der Ostsee liegen lassen.
1: Nach der Sachsen-Anhalt-Wahl gab es ja großes Durcheinander bei der AfD. Da wurde gelogen, dass sich die Balken biegen. Der AfD-Spitzenkandidat Siegmund hat vor der Wahl gesagt, er will auf jeden Fall nur allein regieren. Nach der Wahl hat er nicht nur was anderes gesagt, sondern hat bestritten, dass er das vorher so gesagt hat. Sehr skurril. Deshalb frage ich Sie, wollen Sie regieren, wenn möglich mit einer Koalition oder nicht?
0: Also ich muss diese Einordnung vielleicht nochmal differenzieren. Ich habe da tatsächlich unterschiedliche Stimmen gehört von den Kollegen aus Sachsen-Anhalt. Das war vielleicht Ihre Interpretation.
1: Nee, das war meine Frage, dass da gelogen wurde, das habe ich nicht mitbekommen. Ich weiß nicht, mit wem Sie gesprochen haben. Ich habe mit dem Spitzenkandidaten gesprochen, Siegmund. Der hat gesagt, beim Moma vor der Wahl, regiere nur alleine. Ja? Nach der Wahl hat er gesagt, stimmt gar nicht, habe ich gar nicht gesagt. Kann jeder nachgucken. Ist egal. Ist sehr skurril. Ich frage Sie, wollen Sie regieren nach der Wahl, wenn möglich mit einer Koalition?
0: Ja, natürlich wollen wir regieren. Wir wollen ja Veränderungen für dieses Land herbeiführen. Veränderungen kann man nur in der Regierung herbeiführen. Wir strecken allen Parteien die Hand aus, die es gut mit diesem Land meinen. Denn wir wollen natürlich, uns geht es nicht darum, wie Manuela Schwesig, die Frau gegen Blau. Es geht nicht um eine Person, sondern es geht um die Menschen in diesem Land. Und diese Menschen in diesem Land ächzen unter hohen Kosten. Die Menschen in diesem Land haben Probleme in der inneren Sicherheit. Wir haben einen Bildungsnotstand hier in Mecklenburg-Vorpommern. Und das kann man wirklich nur gemeinsam lösen. Und deshalb fordere ich alle anderen Parteien auf, dass sie diese unsägliche Brandmauer niederreißen, die ja demokratiegefährdend ist. Man kann eigentlich eine Partei, die fast 40% hier der Wähler vertritt in Mecklenburg-Vorpommern, dauerhaft ausschließen von jeglichen Entscheidungsprozessen. Also das ist undemokratisch und das, glaube ich, sollten sich die anderen Vertreter der anderen Parteien einmal auch noch mal vor Augen führen, dass sie so nicht weitermachen können.
1: Sie wollen also regieren, da zumindest eine klare Aussage des AfD-Spitzenkandidaten Enrico Schuld. Vielen Dank, dass Sie da waren. Dankeschön. Wir gehen zurück nach Berlin, melden uns dann gleich wieder live hier aus Schwerin mit Moma vor der Wahl.
2: Spannende Gespräche. Vielen Dank, Andreas. Der ein oder andere hat es vielleicht schon mal selber erlebt oder denkt darüber nach, was er machen würde. Wenn Sie zum Beispiel sehen, wie im Bus oder der Bahn jemand angepöbelt wird, belästigt, vielleicht sogar körperlich bedrängt, dann ist die Frage, wie verhalte ich mich richtig? Wie kann ich helfen, ohne vielleicht selbst in Gefahr zu raten? Denn Fälle wie der des Zugbegleiters oder von Dominik Brunner, der eigentlichen Jugendlichen nur helfen wollte und dann selbst zum Opfer wurde, das alles hat man da vielleicht im Kopf. Zum Tag der Zivilcourage. Morgen besuchen wir einen Zivilcourage-Kurs in München. Mehr dazu von Sophie Burkhardt.
3: An diesem Bahnsteig in München-Solln passiert 2009 eine brutale Tat. Der 50-jährige Dominik Brunner gerät in eine Prügelei, als er Jugendliche beschützen will, die von anderen Jugendlichen bedroht werden. Er bezahlt mit seinem Leben. In den Medien ist von tödlicher Zivilcourage die Rede. Katastrophal, sagt Martin Marino.
4: Die Auswirkung ist natürlich, dass die Leute erst recht wegschauen und sagen dann, ja, wenn das so ausgeht, wenn ich Zivilcourage zeige, dann um Gottes Willen, dann habe ich es nicht gesehen. Soll es jemand anders machen, das ist mir zu gefährlich.
3: Martin Marino will das so nicht stehen lassen und gründet einen Kurs für mehr Zivilcourage in Bus und Bahn. In dem Kurs übt Polizist Jens Habben mit Rollenspielen, wie man Zivilcourage zeigen kann, ohne sich selbst in Gefahr zu bringen.
5: Ich würde mich jetzt hier zu ihr setzen, würde sie vielleicht noch sehr schwer machen, indem ich zum Beispiel jetzt auch meine Füße mal sauber mache. Was würden Sie jetzt machen?
6: Und dann gehe ich hin und sage, Entschuldigung, ich brauche Ihre Hilfe. Ja. Der gehört nicht zu mir, ich werde belästigt.
5: Sie hat was gemacht? Jemand anders angesprochen.
7: Werden Sie belästigt, werden Sie gerade, kommen Sie mal raus.
6: Ja, der nicht zu mir.
3: Hilfe suchen, einer der wichtigsten Tipps.
5: Man muss ja nichts alleine machen. Sich natürlich selber nicht in Gefahr begeben. Wenn es zu einer Situation kommt, die man mitbekommt, auch nicht unbedingt um den Täter kümmern, sondern um das Opfer. Die 110 oder die 112 kann jeder wählen.
3: Den Teilnehmern gibt der Kurs vor allem mehr Selbstvertrauen.
8: Ich habe persönlich schon Erfahrungen gemacht, dass ich dumm angemacht wurde und war zum Teil völlig paralysiert. Mich hat es einfach interessiert, wie ich mit solchen Situationen umgehen kann.
9: Die

0: mehr man davon weiß, desto wahrscheinlicher ist es, dass man eingreift.
1: Wer Zivilcourage zeigt, tut auch etwas für sich selbst, sagt Sozialpsychologe Dieter Frey.
2: Es wirkt sich aus, dass körpereigene Endorphine produziert werden, also ein höheres Wohlbefinden, dass man sagt, toll, wie ich das gemacht habe. Und auch wenn das nicht sofort alles positiv läuft, dass die Leute dann sehr befriedigt sind, dass sie überhaupt reagiert haben und dann auch sagen können, nächstes Mal kann ich es ja noch besser machen. Nächstes Mal kann ich andere noch mitnehmen.
1: Darum geht es auch im Kurs von Martin Marino. Er will zeigen, Zivilcourage lässt sich lernen und kann im Ernstfall Leben retten.
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4: Ich würde mir oder uns gerne die Fahne zurückholen, wenn ich ganz ehrlich bin. Ich möchte, dass, wenn man sie schwingt, dass niemand denkt, was mit dir nicht in Ordnung, sondern dass man einfach nur das Gefühl hat, ja, du bist happy und verstehst, dass du Glück hattest, dass du in diesem wundervollen Land geboren, aufgewachsen, zugezogen und wie auch immer, dass du hier lebst.
5: Ja, das Wir-Gefühl entfachen. Darum ging es Jürgen Klopp bei der Nominierung seines ersten Nationalmannschaftskaders. Der Bundestrainer hat appelliert, dass alle im Land mitwirken können am Neuaufbau des DFB-Teams, das für die anstehenden Nations League-Spiele voll von Überraschung ist mit seinem Kader in Rekordgröße.
4: Ihr wisst zwar praktisch schon alles.
6: Noch nicht ganz, oder?
4: Ja, nee, aber ich glaube, wir haben tatsächlich noch eine Überraschung für euch.
7: Überraschungen? Wahrlich. Auf der Pressekonferenz nannte Jürgen Klopp aber nicht nur die 44 Nominierten seines Kaders. Er verbreitete wahrhaftig Aufbruchstimmung mit einer Maxime fürs Team.
4: Wir lernen, Spaß unter Druck zu haben. So, fangen wir mal damit an. Ist eigentlich cool. Wenn Druck da ist, dann geht es um was. Wenn Druck da ist, dann weiß man, dass wirklich wichtig ist in dem Moment. Dann ist es einfacher, sich voll zu fokussieren.
7: Für die anstehenden Spiele in der Nations League will Klopp den XXL-Kader aufteilen. 24 Spieler sind in den Niederlanden und gegen Griechenland dabei. 21 Spieler, bis auf Finn Dahmen, komplett andere, bestreiten die Partien gegen Serbien und in Griechenland. Mit Blick auf den Neuanfang nach dem WM-Desaster hat der Bundestrainer 16 Spieler eingeladen, die bisher noch ohne Einsatz im A-Kader sind.
4: Wir sehen was in den Jungs, wir sehen ganz viel Potenzial und wollen dabei sein bei der Entwicklung.
7: Kapitän bleibt der erfahrene Joshua Kimmich, allerdings auf dem Platz in neuer Funktion im zentralen Mittelfeld. Ins Tor wird Marc-André ter Stegen zurückkehren als klare Nummer 1.
4: Also er ist auch ein Fußballspieler, Torwart, das sind aber die anderen auch. Das ist auch wichtig, aber zuallererst geht es mal darum, dass man Bälle hält. Und da finde ich ihn außergewöhnlich.
7: Die prominentesten nicht nominierten Torhüter Oliver Baumann, Leroy Sané und Dennis Undaff. Dafür stehen gleich 4 Neulinge vom aktuellen Bundesliga-Tabellenführer SC Freiburg im Kader. Unter anderem Yannick Engelhardt, der am Wochenende 2-mal getroffen hat.
8: Das hat mich einfach gefreut. Habe 0,0 damit gerechnet, um ehrlich zu sein. Aber es überwiegt natürlich jetzt die Freude.
7: Knapp 3 Monate nach dem WM-Aus in den USA soll es unter Jürgen Klopp also einen nachhaltigen Neuanfang geben.
5: Und über den Neuanfang unter Bundestrainer Jürgen Klopp sprechen wir in einer guten halben Stunde mit unserem langjährigen DFB-Reporter Nils Kaben. Auf der griechischen Urlaubsinsel Kreta baden gegangen ist die TSG Hoffenheim. Die hat sich zum Auftakt in die Ligaphase der Europa League beim griechischen Pokalsieger Ofi Kreta durch die Gegentore von Aitor Kantalapiedra nach einer guten halben Stunde und von Georgios Kanelapoulos kurz vor Schluss mit 0:2 geschlagen geben müssen und somit am ersten von 8 Gruppenspieltagen einen Fehlstart in den Europapokal hingelegt. An diesem Wochenende steigt dann der 4. Spieltag der Fußball-Bundesliga. Alles Wesentliche dazu gibt es morgen bei uns im aktuellen Sportstudio wie gewohnt online von 22.30 Uhr an unter sportstudio.de und ab 23.30 Uhr im TV. Zu Gast ist dann Hockey- und Weltmeister-Bundestrainer André Henning. Und im Eishockey sind die Eisbären Berlin erfolgreich in die Mission Titelverteidigung gestartet. Der deutsche Meister hat das Eröffnungsspiel der neuen DEL-Saison mit 4:2 gegen die Straubing Tigers gewonnen. Vor, wie gewohnt, großer Kulisse mit über 13.000 Zuschauern.
9: Saisonauftakt in Berlin, der deutsche Meister rief und alle kamen, die Eisbären-Fans mit hohen Erwartungen.
10: Auf geht's und kämpfen und siegen und den 13. Stern holen.
11: Dadurch, dass der Zitterbrand, unser Goalie, weg ist, wird es schon eine harte Saison.
12: Das werden sie schon schaffen.
9: Der Abend emotional, das Meisterbanner wurde unter die Hallendecke gezogen. Erinnerung an die Vergangenheit, in der Gegenwart die Eisbären von Beginn an explosiv. Trotz

0: Mannschaftsumbau, das Team alles andere als verunsichert. Den Meister in Schach halten, das gelang Straubing nicht wirklich. Und so war es an Manuel Widerer, den ersten DEL-Saisontreffer für die Eisbären zu erzielen. Im zweiten Durchgang bauten die Gastgeber die Führung noch aus. Liam Kirk mit dem 2:0 für die Eisbären. Und Ty Ronning machte das Triple dann perfekt. Wir haben heute den ersten Schritt Richtung Gipfel gemacht. Wir müssen aber noch weiter nach oben. Im letzten Drittel hätte es fast noch einen Absturz gegeben. Straubing offensiver. Erst Adrian Klein zum 1:3 und dann Stefan Leubel mit dem 2:3. Doch die Berliner ließen sich den Sieg nicht mehr nehmen. Erik Mick ins leere Straubinger Tor zum 4:2 Endstand.
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0: Und ich wünsche wunderschönen guten Morgen hier aus dem Studio in Berlin.
1: Und ich sage schönen guten Morgen live aus Schwerin. Mit MoMA vor der Wahl sind wir in der mecklenburgischen Landeshauptstadt. Mirjam, und ich habe dir mal ein paar schöne Bilder mitgebracht vom Schweriner Schloss. Das wunderschöne Ensemble, in dem auch der mecklenburg-vorpommerische Landtag sitzt. Eine ehemalige Residenz der Herzöge und Großherzöge von Mecklenburg-Vorpommern. Mehr als 1000 Jahre Geschichte und Teil des UNESCO-Weltkulturerbes hier in Schwerin. Der Landtag sitzt auch dort wunderschön. Und direkt gegenüber haben wir unser Set aufgebaut mit MoMA vor der Wahl. Seit 5.30 Uhr sind hier einige Schweriner gekommen, um die Live-Sendung zu verfolgen. Wir sprechen jede halbe Stunde mit den Spitzenkandidatinnen und Spitzenkandidaten der wichtigsten Parteien. Es ist nochmal richtig spannend geworden hier im Wahlkampf. Zum ersten Mal in diesem Wahlkampf liegt nach den aktuellen ZDF-Politbarometerzahlen die SPD vorne mit 1 Prozentpunkt vor der AfD. Es ist also ein Kopf-an-Kopf-Rennen. Die SPD, Manuela Schwesig, regiert hier mit den Linken. Und mit der Spitzenkandidatin der Linken sprechen wir gleich hier bei MoMA vor der Wahl live aus Schwerin.
0: Ja, genau so ist es. Also sehr, sehr spannend. Vielen Dank, Andreas. Und wir schauen auf die Gespräche, die bei uns heute noch stattfinden. Um 7.40 Uhr, Andreas hat es gerade gesagt, Simone Oldenburg zu Gast, Spitzenkandidatin von Die Linke in Mecklenburg-Vorpommern. Um 8.10 Uhr Manuela Schwesig, die Spitzenkandidatin der SPD und derzeit amtierende Ministerpräsidentin von Mecklenburg-Vorpommern. Und um 8.40 Uhr Daniel Peters, Spitzenkandidat der CDU in Mecklenburg-Vorpommern. All diese Interviews können Sie übrigens auch immer noch mal nachschauen bei uns im Stream. Und jetzt haben wir erstmal heute Express und da ist Maja Weber und bringt uns auf den aktuellen Stand, was sonst noch so los ist.
2: Sehr gerne. Guten Morgen, Miriam. Guten Morgen, liebe Zuschauerinnen und Zuschauer. Willkommen zu heute Express. In der Debatte um Entlastungen wegen der hohen Spritpreise gibt es noch keine endgültige Entscheidung. Am Abend haben Bundeskanzler Merz und Finanzminister Klingbeil mit Vertretern der Länder beraten. CDU-Generalsekretärin Hoppermann äußerte sich in der ZDF-Sendung Maybrit Illner erstmals mit konkreteren Eckdaten zu den Plänen.
3: Ja, in jedem Fall braucht man jetzt Hilfe. Das hat ja der Bundeskanzler, ich glaube, vorgestern war es gesagt. Und ich finde auch nicht, es dauert irgendwie zu lange, wenn man 2 Tage darüber spricht. Man muss ja auch mit den Bundesländern sprechen. Was kann da jetzt der richtige Weg sein? Und eine Entlastung um irgendwie 21, 23, 25 Cent der Liter, finde ich, ist schon eine spürbare Entlastung. Und das ist das, was wir jetzt angehen werden zu Anfang Oktober.
2: Der Deutsche Gewerkschaftsbund warnt die Bundesregierung davor, die Rentenreform wie geplant umzusetzen. Das wäre ein Fehler, sagte DGB-Chefin Fahimi der Rheinischen Post. Auf demografische Probleme könne man nicht einfach mit Leistungskürzungen antworten. Fahimi forderte, dass Gutverdienende, Erben und Vermögende mehr Steuern zahlen sollten. In Russland hat die erste Parlamentswahl seit Beginn des Angriffskrieges gegen die Ukraine begonnen. Bis Sonntag sind mehr als 110 Millionen Russinnen und Russen dazu aufgerufen, eine neue Staatsduma zu wählen. Die 10 Parteien auf dem Wahlzettel gelten durchweg als kremlnah. Eine Opposition ist nicht zugelassen. Auch in den besetzten Gebieten in der Ukraine wird gewählt. Zum Abschluss seiner USA-Reise nimmt Verteidigungsminister Pistorius heute den ersten F-35-Kampfjet für die deutsche Luftwaffe in Empfang. Pistorius hatte am Dienstag mit seinem Amtskollegen Hegseth eine Rüstungsvereinbarung unterzeichnet. Dazu gehört auch die Lieferung von 35 der hochmodernen Tarnkappenjets. Sie sollen ab 2027 die veralteten Tornados der Luftwaffe ablösen. In Ecuador kämpft die Feuerwehr gegen 6 Waldbrände im Norden der Hauptstadt Quito. Starke Winde und extreme Trockenheit erschweren die Löscharbeiten. Die Flammen breiten sich von den Außenbezirken weiter in Richtung Stadtgebiet aus. Viele Menschen mussten ihre Häuser verlassen. Soweit der kurze Nachrichtenüberblick. Wir melden uns in einer halben Stunde wieder. Und hier geht es jetzt mit dem Wetter und Benjamin Stöwe weiter. Tschüss.
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5: Vielen Dank, Maja, und guten Morgen, liebe Zuschauerinnen und Zuschauer. Herzlich willkommen zum MoMA-Wetter am Freitag. Und wir gehen mit großen Schritten Richtung Herbst. Am 23. September ist astronomischer Herbstanfang. Und gerade für den Norden mit all den Tiefdruckgebieten eben dort kann es sich aber auch jetzt schon sehr herbstlich anfühlen. Wir haben es heute in weiten Teilen mit einem freundlichen Sonne-Wolken-Mix zu tun. Die Niederschlagsmengen hierzulande sehr übersichtlich, aber eben gerade mit Blick auf den Norden Europas ist da bis morgen Mittag einiges los. In einigen Regionen Norwegens, gerade Richtung Südwesten, kommen da bis 120 Liter auf den Quadratmeter zusammen. Also da fällt ordentlich Regen. Auch über der Nordsee sind es noch bis 10 Liter. Uns streift das wirklich nur ganz am Rande. Und was diese Tiefdruckgebiete tun mit der Kaltfront, die da aktuell unterwegs ist, können wir uns angucken. Der kombinierte Radar- und Satellitenfilm fasst die letzten 6 Stunden zusammen. Und das, was wir da an Niederschlagsechos sehen, das steht für hierzulande sehr überschaubare Mengen zwischen meist 1 und 2, in der Spitze vielleicht mal 5 Liter auf den Quadratmeter. Die Temperaturen heute Morgen aktuell gemessen. Nürnberg ist mit 7 Grad Celsius am Start, 15 meldet Mannheim. 7 bis 15, das ist die Spanne, die den Tag eröffnet. Und hier ist der Vormittag in der Zusammenfassung vom Maintal bis zur Lausitz. Verklingen da bis zum Mittag die letzten Schauer. Ganz im Norden ist schon Regen mit im Spiel. Ganz im Süden ist es meistens dicht. Zum Nachmittag wird sich daran nicht so viel ändern. Die Schauer in der Mitte sind raus. Das, was da von Norden kommt, weitet sich ein bisschen weiter aus. Auch dabei bleibt es bei übersichtlichen Mengen. Das macht es der Sonne teilweise schwer, sich blicken zu lassen. Den meisten Sonnenschein, den gibt es zwischen Sachsen-Anhalt und Rheinland-Pfalz. Bis 7 Stunden in der Spitze sind drin. Südlich davon teilweise alles grau Richtung Norden. Mit Glück immerhin 2 bis 5 Stunden Sonnenschein bei höchsten Temperaturen an der Nordsee 17 Grad Celsius. Das gilt auch für die Mittelgebirge 23 Grad am Oberrhein. Damit sind wir beim Blick auf die Aussichten für die kommenden Tage. Das Wochenende für den Süden nochmal sonnig, sommerlich 26, 27 Grad warm im Norden, wechselhaft windig. Und für alle Frischer geht es dann in die neue Woche 15 bis 23 Grad. Und im Verlauf dreht die Strömung mehr und mehr auf Nord. Nächste Woche wird Bodenfrost ein Thema werden. Soweit zum Mummerwetter. Für den Moment kommen Sie mit diesen Aussichten und hier jetzt mit Miriam. Gut in den Freitag.
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0: Schönen guten Morgen an diesem Freitag. Am Sonntag finden die letzten beiden Landtagswahlen im Superwahljahr 2026 statt, nach Baden-Württemberg, Rheinland-Pfalz und zuletzt Sachsen-Anhalt wird in Berlin und Mecklenburg-Vorpommern gewählt. Und in beiden Fällen dürfte es extrem spannend werden. So zeigen es zumindest die Umfragen. Wir schauen heute nach Schwerin. Seit knapp 28 Jahren regiert dort die SPD. Und jetzt liefern sich die SPD und die AfD ein Kopf-an-Kopf-Rennen. Zumindest nach dem aktuellen ZDF-Politbarometer. Wenn schon heute gewählt würde, dann käme danach die SPD auf 37% plus 3 im Vergleich zur letzten Umfrage. Die AfD auf 36% minus 1. Die CDU würde 6% erreichen minus 1. Die Linke 9% minus 1. Die Grünen legen unverändert bei 5%, das BSW bei 4% und alle anderen bei 3%. Damit hätte die amtierende Regierung aus SPD und Linke knapp keine parlamentarische Mehrheit mehr. Ja, und die wichtigsten Spitzenkandidatinnen und Kandidaten aus Mecklenburg-Vorpommern sind heute zu Gast bei Andreas Wunn, bei MoMA vor der Wahl. Schönen guten Morgen, Andreas.
1: Schönen guten Morgen, Miriam. Schönen guten Morgen zu Hause und natürlich schönen guten Morgen hier live in Schwerin. Herzlich willkommen. Sie sind früh aufgestanden hier und immer noch wach. Das liegt hoffentlich daran, dass wir schon interessante Gespräche geführt haben hier bei MoMA vor der Wahl. 2 Tage vor den Landtagswahlen in Mecklenburg-Vorpommern mit dem BSW, der FDP, Grünen und AfD haben wir bereits gesprochen. Gleich mit der Spitzenkandidatin der Linken. Und Miriam, du hast die Zahlen gerade gezeigt. Das ist interessant. Die SPD führt zum ersten Mal in diesem Wahlkampf mit 1 Prozentpunkt vor der AfD. Es ist ein Kopf-an-Kopf-Rennen. Sowohl die Wahl am Sonntag wird spannend, als auch dann die Koalitionsverhandlungen, denn die Mehrheitsverhältnisse sind nach diesen Zahlen zumindest noch unklar. Wir sprechen nicht nur mit den Politikerinnen und Politikern hier bei MoMA vor der Wahl, sondern auch mit unserem Publikum. Und ich freue mich, dass Annelina Stieb zu uns gekommen ist. Herzlich willkommen. Annelina, Sie haben gerade Abi gemacht. Herzlichen Glückwunsch.
6: Dankeschön.
1: Können wir auch noch mal applaudieren, oder? Das So viel Zeit muss sein und Sie wählen zum ersten Mal. Wie haben Sie denn jetzt zum ersten Mal als Erstwählerin den Wahlkampf erlebt?
6: Es schien mir ziemlich aggressiv. Es hängt an jeder Laterne irgendein Wahlplakat. Jede Partei versucht, irgendwas durchzukriegen, aber so konkret muss man sich wirklich erstmal reinlesen, um zu wissen, okay, was wollen die eigentlich von mir?
1: Und haben Sie da viele Themen gefunden, die Sie als junge Wählerin ansprechen?
6: Nur bedingt. Also das sind eigentlich Themen, die man, glaube ich, in der gesamten Gesellschaft findet. Migration, Bildung, Gesundheit. Aber so konkret junge Leute, wenig.
1: Mhm. Vielleicht hören Sie ja hier noch das eine oder andere heute Morgen. Wissen Sie denn schon, wen Sie wählen?
6: Ich weiß schon, welche Partei ich wähle.
1: Okay, und das habe ich eben vor anderthalb Stunden auch gefragt. Gehen Sie in die Wahlkabine oder Briefwahl?
6: Ich werde in die Wahlkabine gehen.
1: Ja, würde ich als Erstwähler auch machen. Ja, herzlichen Dank, dass Sie da waren, Annelina Stieb. Dankeschön. Die Anregungen aus dem Publikum nehmen wir immer mit in unsere Sendung und in unsere Gespräche. Wie gesagt, jetzt die Spitzenkandidatin der Linken, die Linke, die gerne mit der SPD weiterregieren würde.
7: Sportlich die Kampagne. Sie tritt erneut an als Spitzenkandidatin. Mission weiter so? Die Linke regiert seit 5 Jahren als Juniorpartner der SPD. Für Rot-Rot könnte es aber nicht mehr reichen.
8: Jetzt geht es um eine starke Linke. Wir haben sehr gut mit der SPD zusammen regiert. Jetzt stehen wir hier für eine Linke und alles andere werden wir dann sehen.
7: Simone Oldenburg, 57, die Linke. Schulleiterin, Bildungsministerin, stellvertretende Ministerpräsidentin. Aus Wismar. Sie entspannt gern bei einem guten Buch. Die Linke bundesweit im Aufwärtstrend. Wahlkampfendspurt mit Parteigranden als Kultfigur. Im Gepäck der Wahlkämpferin 300 Millionen Euro für die Bildung. Schuldenbremse abschaffen. Mehr sozialer Wohnungsbau. Pragmatisch gibt sich die Linke im Nordosten. Oldenburg will eine AfD-Regierung verhindern, mehr Umverteilung von unten nach oben. Sie sieht sich als eine Frau,
9: die gerne Politik macht, gerne unter Freunden ist, gerne auch mitmischt, aber die nie vergisst, woher sie kommt.
1: Und ich begrüße Simone Oldenburg, Spitzenkandidatin der Linken, Bildungsministerin und stellvertretende Ministerpräsidentin von Mecklenburg-Vorpommern. Herzlich willkommen.
10: Guten Morgen.
1: Guten Morgen. Das habe ich doch richtig verstanden. Sie wollen am liebsten weiterregieren mit der SPD, aber am liebsten ohne die Grünen.
10: Ja, wir sind ja noch nicht fertig mit all unseren Vorhaben. Deswegen würden wir natürlich sehr gerne weiterregieren. Und die Konstellation, die wir hatten, war eine sehr gute. Wir haben wirklich gut miteinander regiert.
1: Könnte aber sein, dass es nicht reicht. Was dann?
10: Noch ist nicht Sonntag. Und dann entstehen ja politische Konstellationen immer in Gesprächen.
1: Sie sind Bildungsministerin. Lassen Sie uns über die Bildung sprechen. Das ist auch eine der drei Themen, die die Menschen hier am meisten interessieren. Mecklenburg-Vorpommern hat die höchste Abitur-Durchfallquote in ganz Deutschland. Zuletzt Schuljahr 24/25 8,3%. Was läuft da schief?
10: Also das ist seit vielen Jahren so, das hat sich verfestigt und wir haben natürlich da eine Arbeitsgruppe gebildet, die insgesamt sich die Abschlüsse, die Abbrüche auch bei der Ausbildung anguckt. Wir analysieren das, das heißt also, wir haben schon nachgesteuert, wir haben auch schon ein anderes Mathematikabitur auf die Beine gestellt. Nichtsdestotrotz haben wir noch viele, viele Schritte, die wir gemeinsam gehen müssen. Das Bildungssystem ist in den letzten Jahrzehnten wirklich kaputt gespart worden. Wir haben einen Lehrkräftemangel bundesweit. Wir können uns jetzt nur Schritt für Schritt daraus befreien.
1: Aber Sie regieren ja auch schon ein paar Jahre. Und Arbeitsgruppe, das kann man ja immer sagen. Also welche konkreten Schritte haben Sie schon eingeleitet und planen Sie?
10: Ja, also wir haben natürlich schon verschiedene Schritte eingeleitet. Also zum Beispiel die Abiturprüfungsverordnung geändert. Wir haben Maßnahmen gegen den Unterrichtsausfall. Wir haben eine Seiteneinsteigerausbildung neu konzipiert. Früher wurden bei uns Seiteneinsteigerinnen und Seiteneinsteiger in 5 Wochen ausgebildet, jetzt in 4 Jahren. Das heißt, wir setzen sehr auf Qualität. Es geht nicht nur um Köpfe, die vor den Schülerinnen und Schülern stehen, sondern wirklich um sehr gut ausgebildete Fachkräfte. Das ist uns wichtig. Und da haben wir dann zum Beispiel auch Alltagshelferinnen und Alltagshelfer, unterstützende pädagogische Fachkräfte in die Schulen gebracht, Verwaltungsangestellte, also sehr viel auch zur Entlastung. Nichtsdestotrotz haben haben wir noch einen Mangel an Lehrkräften.
1: Sie haben große Pläne bei der Bildung, das haben Sie jetzt kurz beschrieben. Die kosten aber auch was. Und wenn wir richtig gerechnet haben, wären das so 300 Millionen Euro, die Sie für die Bildung ausgeben möchten. Das sind 300 Millionen, die aber nicht da sind. Sie wollen das über eine Vermögenssteuer finanzieren, die Sie aber wiederum im Land gar nicht entscheiden können. Das heißt, woher kommt das Geld?
10: Na, erstmal haben wir ja den Bundesrat, wo wir dann den Antrag einbringen können für das Erheben einer Vermögenssteuer. Das würde 1,7 Milliarden Euro jedes Jahr für Mecklenburg-Vorpommern bringen. Geld, was wir dringend brauchen für Straßen, für Krankenhäuser, für die Bildung.
1: Aber wird die Bundesregierung ja nicht machen, unionsgeführt. Es wird da keine Vermögenssteuer geben.
10: Na, wir werden mal sehen, es wird sich ja was ändern, auch in der Bundesregierung. Ein weiter so kann es da ja nicht geben. Das ist ja schon mal klar. Und man kann ja nicht immer dem Mittelstand sozusagen in die Tasche greifen und den Multimillionären nicht. Das geht einfach nicht, dass die Mitte dieses Leben bezahlt und die anderen machen sich einen schlanken Fuß. Das funktioniert nicht, aber trotzdem gibt es natürlich auch Geld. Wir haben einen Schülerzahlrückgang, wir haben Stellen, die man sozusagen dann nicht mehr bräuchte. Und wenn wir diese frei werdenden Stellen schon alleine behalten und nicht in den allgemeinen Haushalt geben, haben wir schon viele Stellen für die Lehrerinnen und Lehrer gewonnen, aber eben auch bei den Erzieherinnen und Erziehern. Also ich denke, Schritt für Schritt wird das sehr gelingen. Ich gehe immer pragmatisch an die Sachen ran und deswegen ist das auch pragmatisch ausgerechnet und keine Illusion.
1: Sie haben interessante Wahlplakate, da steht unter anderem drauf, wir treten nach oben oder auch die Linke hilft gegen die da oben. Mhm. Stellt sich natürlich die Frage, wer da gemeint ist, denn Sie regieren ja, das heißt, eigentlich sind Sie da oben.
10: Das ist natürlich für die Vermögenssteuer. Das ist also, dass wir die Superreichen dann hier mit zur Kasse bitten, dass sie sich endlich an den Ausgaben des Lebens beteiligen. Das ist gemeint damit, dass wir nach oben treten, also die Einführung der Vermögenssteuer.
1: Okay, die aber im Bund entschieden wird. Lassen Sie uns über die Wirtschaft sprechen. Kommt in Ihrem Wahlprogramm ein bisschen kurz daher. Man weiß auch nicht so genau, wie die Linke für Wachstum sorgen will. Was tun Sie für kleine Betriebe, für den Mittelstand, für Handwerker?
10: Also zuerst haben wir erstmal eine Ausbildungsoffensive für die Fachkräfte. Wir haben ein neues Berufsorientierungskonzept gemeinsam mit der Wirtschaft erarbeitet über 2 Jahre, damit wir dann auch wirklich die Fachkräfte gewinnen können und ausbilden können. Eine sehr gute Zusammenarbeit mit der Wirtschaft. Natürlich haben wir für uns auch, sehr stolz sind wir auf das Tariftreuegesetz. Also wer auf öffentliche Aufträge annimmt, der muss Tarif bezahlen. Wir brauchen natürlich auch eine höhere Tarifbindung und für uns ist es auch wichtig, dass wir die Wirtschaft zur Infrastruktur bringen. Wir brauchen also den Ausbau der Infrastruktur wichtig und natürlich sind unsere Punkte in Mecklenburg-Vorpommern Tourismus, maritime Wirtschaft und die wollen wir natürlich auch stärken.
1: Sie fordern auch eine 35-Stunden-Woche bei vollem Lohnausgleich, auch fast ein Klassiker bei den Linken, aber auch total unrealistisch.
10: Ach, ich glaube nicht. Wissen Sie, vor 20 Jahren war der Mindestlohn ganz unrealistisch für viele. Hat 24 Jahre gedauert, dann wurde das umgesetzt. Und ich glaube, steht der Tropfen, höhlt den Stein. Und irgendwann ist auch eine 35-Stunden-Woche keine Illusion mehr.
1: Sagt die Spitzenkandidatin der Linke, die hofft, mit der SPD weiter regieren zu können. Simone Oldenburg, die Bildungsministerin von Mecklenburg-Vorpommern. Vielen Dank.
10: Dankeschön.
1: Danke. Und gleich haben wir den Koalitionspartner der Linken bei uns zu Gast, die Ministerpräsidentin von Mecklenburg-Vorpommern, Manuela Schwesig, um kurz nach 8 hier bei MoMA vor der Wahl. Zurück nach Berlin.
0: Ja, vielen Dank, Andreas. Vielen Dank, Andreas. Und wir schauen jetzt auf

0: Presse. Und auf die Schlagzeilen des heutigen Tages. Und bei mir ist Sarah Siewert von Table Media Table Briefings. Schönen guten Morgen.
1: Guten Morgen.
0: Wir haben ja heute MoMA vor der Wahl. Wir schauen vor allem nach Schwerin, nach Mecklenburg-Vorpommern. Aber am Sonntag wird auch in Berlin gewählt. Und da schauen wir drauf. Natürlich haben das auch viele Zeitungen aufgenommen, beispielsweise der Tagesspiegel. Und da sehen wir, auch hier wird es ziemlich knapp, die Umfragen. Die sehen Linke und CDU ganz dicht beieinander. Berlin steht vor einem Wahlkrimi, wird hier getitelt. Da sehen wir die beiden Spitzenkandidaten der Parteien auf dem Foto. Ja, hätte man kaum noch gedacht, dass es so knapp wird? Oder wie schätzen Sie es ein?
1: Ich glaube, die ein oder anderen im Wahlkampf haben schon damit gerechnet, dass es für die CDU doch ein bisschen knapper wird als beim letzten Mal. Also sie hat sich ja fast 10 Prozentpunkte verschlechtert. Und jetzt hat die Linke eben davon profitiert. Und vielleicht könnte für den Sonntag noch ganz entscheidend sein, dass aber ein großer Teil, also verhältnismäßig groß, ich glaube, es sind über 20% der Wählerinnen und Wähler, nach wie vor unentschieden ist, wem sie ihre Stimme geben sollen. Und das könnte am Ende entscheidend sein für die Frage, wer denn ins Rote Rathaus einzieht. Also gibt es eine Koalition geführt von der CDU oder doch einen rot-rot-grünen Senat geführt durch die Linken?
0: Die Rolle der CDU haben Sie schon angesprochen. Wir haben gesehen, in Mecklenburg-Vorpommern ist es ziemlich knapp. Da muss man fast noch gucken, dass man es in den Landtag schafft. Mhm. Hier geht es um das Amt im Roten Rathaus. Also die CDU steht unter Druck und damit auch der Kanzler derzeit, auch nach Sachsen-Anhalt. Wir schauen mal, es gibt mehrere, die das Thema aufgenommen haben. Beispielsweise auch Table Media, ihr Medium. Und zwar lesen wir da, wenn wir uns das angucken, Zukunft des Kanzlers, warum menschliche Beziehungen so wichtig sind und was Friedrich Merz bei Jürgen Klopp in die Schule gehen muss, was er da beispielsweise lernen könnte. Klar, gestern hat der neue Bundestrainer seinen Kader vorgestellt und Friedrich Merz soll hier was lernen. Was könnte denn Friedrich Merz lernen?
1: Naja, vor allen Dingen das Thema Menschlichkeit. Wer sich die Pressekonferenz gestern angesehen hat mit Jürgen Klopp, der kann vielleicht beobachten, dass es schon beim Auftritt anfängt. Also eine Käppi zu tragen, auf der steht, einer von 83 Millionen. Das zeigt, dass man sich als Teil eines Ganzen sieht und eben nicht von oben herab mit Dementen spricht. Friedrich Merz versucht das immer wieder und es gelingt ihm aber nicht so richtig, eine Mannschaft hinter sich zu versammeln. Also weder in seiner Partei noch in seinem engsten Zirkel gibt es ja wirklich Menschen, mit denen er ein so enges Vertrauensverhältnis hat, dass sie mit ihm quasi durch das Feuer gehen würden. Und genau das ist seine große Schwäche. Und da kann er sich vielleicht vom Bundestrainer noch das ein oder andere abgucken.
0: Wird mal gucken, wie dann auch die Ergebnisse am Sonntag sind und was das Ganze dann für die Bundespolitik möglicherweise auch heißt. Schauen wir auf das letzte große Thema. Wir hatten Besuch, also Europa hatte Besuch aus Kanada. Das hat sowohl die Süddeutsche aufgenommen mit der Überschrift Kanada sucht Europas Hilfe, aber auch die FAZ. Und wenn wir da sehen, Carney will eine neue Allianz und da sehen wir, da gibt es offensichtlich große Begeisterung im Europaparlament für den kanadischen Premier. Auch nicht nur Kanada sucht Europa, Europa auch Kanada.
1: Naja, Europa sucht vor allen Dingen eine neue Unabhängigkeit von großen Playern wie zum Beispiel China. Und da kann Kanada eine große Chance für Europa sein. Also wir sprechen über das Thema Rohstoffdiversifizierung, also wo wir gucken, dass wir unabhängiger werden von China. Da kann Kanada wichtig werden. Oder auch beim Thema KI-Entwicklung. Also jetzt bei der Kabinettsklausur in Neu-Hardenberg war das ein Riesenthema, dass man sich da vielleicht auch mit den kanadischen Partnern und Unternehmen noch mal ein bisschen enger abstimmen möchte. Beim Thema Rüstung, also da gibt es einige Themen, wo die Zusammenarbeit noch ausgeweitet werden kann, wo auch Europa profitieren kann. Gleichzeitig ist ja auch auf europäischer Seite noch nicht jeder an Bord. Also es gibt doch den ein oder anderen Partner, der da von der Rede der Kommissionspräsidentin ein bisschen überrascht war und vielleicht auch noch nicht an Bord ist.
0: Und wie dann die Zusammenarbeit tatsächlich aussehen soll, das muss ja auch erst noch klar werden. Absolut. Vielen Dank, Sarah Siewert, dass Sie da waren von Table Media.
1: Vielen Dank.
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3: Dieser Auftritt des neuen Bundestrainers war der Auftakt ins neue Kapitel der deutschen Fußballnationalmannschaft. Jürgen Klopp hat für seine ersten Länderspiele seinen ersten DFB-Kader nominiert, den bislang größten Nationalmannschaftskader überhaupt, mit etlichen Neulingen und verbunden mit vielen klaren Vorstellungen. Und über diesen Neustart können wir mit unserem langjährigen DFB-Reporter Nils Kaben sprechen. Guten Morgen, Nils. Ist es Jürgen Klopp denn gelungen, für richtig richtig Aufbruchstimmung zu sorgen? Und wenn ja, wie ist es ihm gelungen?
4: Also ich würde sagen, auf jeden Fall, jeder, der sich für die Fußballnationalmannschaft interessiert und nach diesem Auftritt von Jürgen Klopp nicht zuversichtlich ist, der wird ein bedauernswerter Misanthrop bleiben. Klopp hat wirklich eine denkwürdige Pressekonferenz da gestern abgeliefert, sehr euphorisch, empathisch, zugewandt. Er kam über 70 Minuten ohne jegliche Floskeln aus, hat über jeden einzelnen Spieler, nachdem er gefragt worden ist, sehr wertschätzend und sehr inhaltstief gesprochen. Ich habe so eine Pressekonferenz schon viele Jahre nicht mehr erlebt. Und am Ende steht natürlich, dass er sehr viel Zuversicht verbreitet hat. Sein großes Ziel ist ja, die deutsche Nation wieder hinter der deutschen Fußballnationalmannschaft zu versammeln. Es gab ja zuletzt auch berechtigterweise unheimlich viel Kritik am Auftritt dieser Mannschaft, nicht nur auf dem Platz. Und das soll sich jetzt alles ändern. Und darüber hinaus hat er natürlich auch versucht, noch so ein bisschen Patriotismus zu verbreiten. Können wir uns mal anhören.
5: Ich würde mir oder uns gerne die Fahne zurückholen. Wenn ich ganz ehrlich bin. Ich möchte, dass, wenn man sie schwingt, dass niemand denkt, was ist mit dir nicht in Ordnung, sondern dass man einfach nur das Gefühl hat, ja, du bist happy und verstehst, dass du Glück hattest, dass du in diesem wundervollen Land geboren, aufgewachsen, zugezogen und wie auch immer, dass du hier lebst.
3: Ja, klarer Appell also des neuen Bundestrainers. Rein sportlich hat Jürgen Klopp für seine ersten 4 Länderspiele in der Nations League Ende September und Anfang Oktober 44 Spieler nominiert. So viele Namen haben wir noch nie auf DFB-Kader-Übersichtsgrafiken gesehen. Wie sinnvoll findest du diese Herangehensweise mit diesem Kader in Rekordgröße?
4: Na, sie ist ja eine ganz neue Herangehensweise und viele Kollegen, gerade auch im Ausland, haben sie sogar als revolutionär beschrieben. Klopp sendet damit das Signal vor allen Dingen an viele jüngere Spieler, wir haben euch auf dem Zettel, wir sehen euch. Ihr spielt nicht irgendwo im Verborgenen, um ganz ehrlich zu sein. Auch ich und meine Kollegen, wir mussten bei ein paar Namen erstmal nachgucken, wer ist denn das, wo spielt denn der genau. Es gab sogar Szenen, hat Klopp selbst erzählt, dass einige Spieler, als er am Telefon war, erstmal sekundenlang gelacht haben, weil sie den Anruf für einen Scherz gehalten haben und gar nicht richtig glauben konnten, dass der echte Jürgen Klopp da am Telefon ist. Die Idee ist nicht schlecht, auch den Kader zu teilen, also für die ersten Länderspiele die ersten 24 Spieler zu berufen und dann 21 für die zweiten beiden Spiele. So hat er einen Überblick und an alle gilt das Zeichen, wir sehen euch, ihr seid dabei. Natürlich werden nicht alle 44 Namen sich auf Dauer in der deutschen Fußballnationalmannschaft durchsetzen, aber sie werden gesehen und das ist, glaube ich, ein wichtiges Zeichen für den Aufbruch.
3: Ja, 16 Spieler sind insgesamt nominiert, die noch nie ein A-Länderspiel für Deutschland bestritten haben. Was ist denn von diesem Team im Umbruch zu erwarten, wenn es in der Nations League gegen Teams wie die Niederlande, Griechenland und Serbien geht?
4: Naja, klar ist, diese Mannschaft wird jetzt nicht sofort alle 4 Nations League-Spiele mit Hurra gewinnen können. Das muss jedem klar sein. Aber Klopp sagt, er will sehen und er will vor allen Dingen den Zuschauerinnen und Zuschauern in den Stadien und vor den Fernsehschirmen zeigen, dass die Mannschaft das in jeder Sekunde will. Dass sie alles versucht, nach vorne zu spielen, attraktiven Fußball zu bieten. Das ist natürlich klar. Wichtig ist auch zu wissen, dass man natürlich nicht in anderthalb Trainingseinheiten den deutschen Fußball vom Kopf wieder zurück auf die Füße stellen kann. Aber man muss es versuchen. Und diesen Willen, der soll erkennbar sein. Die Spieler sollen das auch in jeder Trainingseinheit zeigen. Und wenn das gelänge, dann wäre schon viel gewonnen.
3: Nils, vielen Dank für deine Einschätzung und Einordnung zum ersten DFB-Aufgebot des neuen Bundestrainers Jürgen Klopp. Grüße aus Berlin.
4: Gerne.
3: Auf der griechischen Urlaubsinsel Kreta baden gegangen ist die TSG Hoffenheim. Die hat sich zum Auftakt in die Ligaphase der Europa League beim griechischen Pokalsieger Ofi Kreta durch die Gegentore von Aitor Kantalapiedra nach einer guten halben Stunde und von Georgios Kanelapoulos kurz vor Schluss mit 0:2 geschlagen geben müssen und somit am ersten von 8 Gruppenspieltagen einen Fehlstart in den Europapokal hingelegt. Eine spannende Fußball-Zeitreise begeben wir uns hier im Morgenmagazin in einer halben Stunde. Dann sprechen wir mit Christoph Eder, dem Regisseur unserer neuen Doku-Serie Go West, die letzte Elf der DDR, und tauchen ein in die Zeit der Veränderung der DDR-Nationalmannschaft im Zuge des Falls der Berliner Mauer. Und im Eishockey hat es das Eröffnungsspiel der neuen DEL-Saison gegeben und den ersten Sieg in der ersten Partie der neuen Spielzeit für die Eisbären Berlin mit dem 4:2-Erfolg gegen die Straubing Tigers. Das ist der deutsche Meister erfolgreich in die Mission Titelverteidigung gestartet.
6: Die Eisbären heizten ihrem Gegner so richtig ein. Straubing im ersten Drittel ohne die Möglichkeit ins Spiel zu kommen. Berlins Widerer mit dem ersten DEL-Saisontreffer für die Eisbären.

0: Im zweiten Durchgang gelang es den Gastgebern durch Kirk zum 2:0 zu erhöhen. Ty Ronning vollendete dann den Dreierpack. Im letzten Drittel kamen die Straubinger nochmal auf 2:3 ran. Doch die Eisbären kurz vor Schluss mit dem 4:2 Endstand durch Mick. Es gibt aber noch Luft nach oben. Wir arbeiten jeden Tag daran, besser zu werden. Wir werden uns das Spiel nochmal ansehen, die Fehler angehen, trainieren und weiter voranschreiten. Dazu gibt es schon am Sonntag Gelegenheit. Dann geht es gegen die Adler Mannheim.
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0: Wunderschönen guten Morgen hier aus dem Studio in Berlin.
1: Und schönen guten Morgen hier live aus Schwerin. Mirjam, ich grüße dich und wir stehen hier vor dem Schweriner Schloss. Jeden Morgen streichelt die mecklenburgische Sonne dieses Schloss wach. Man sieht es hier sehr, sehr schön und wir können uns das Ensemble noch mal in voller Pracht ansehen. Das Schweriner Schloss, Weltkulturerbe der UNESCO. Ein tolles Ensemble, wo auch der Landtag sitzt seit 1990 auf einer Insel im Schweriner See. Und ich würde mal sagen, der schönste Sitz eines Landtages in Deutschland. Wir melden uns schon seit 5.30 Uhr hier live aus Schwerin. Am Sonntag wird gewählt in Mecklenburg-Vorpommern. MoMA vor der Wahl. Wir sprechen jede halbe Stunde mit den Spitzenkandidatinnen und Spitzenkandidaten. Gleich Manuela Schwesig von der SPD, die hier seit 9 Jahren Mecklenburg-Vorpommern regiert und heute Morgen ganz gute Laune haben dürfte, denn zum ersten Mal in diesem Wahlkampf liegt die SPD vor der AfD mit einem Prozentpunkt, 37 zu 36, jetzt die aktuellen Zahlen des ZDF-Politbarometers. Es wird also spannend am Sonntag bei der Wahl und hoffentlich gleich interessant bei unserem Gespräch um kurz nach 8 mit der Ministerpräsidentin von Mecklenburg-Vorpommern, mit Manuela Schwesig.
0: Das wird es ganz sicher, Andreas. Das ist es schon den ganzen Morgen. Vielen Dank bis hierher. Wir sehen uns gleich wieder und wir schauen auf die Themen der Sendung. Landtagswahl vor der Abstimmung in Mecklenburg-Vorpommern. Kampfjetkauf. Deutschland erhält ersten F-35 Tarnkappenflieger. Und Zivilcourage. Training, richtig reagieren in Konfliktsituationen. Ja, wir sind heute mit unserem MoMA vor der Wahl in Schwerin. Andreas hat es gesagt. Und wir haben natürlich dazu die Gespräche mit den Spitzenkandidatinnen und Spitzenkandidaten. Um 7.40 Uhr war im Gespräch Simone Oldenburg, die Spitzenkandidatin von Die Linke in Mecklenburg-Vorpommern. Jetzt gleich Manuela Schwesig, die Spitzenkandidatin der SPD und amtierende Ministerpräsidentin von Mecklenburg-Vorpommern. Und um 8.40 Uhr Daniel Peters, der Spitzenkandidat der CDU in Mecklenburg-Vorpommern. Und alle Gespräche können Sie übrigens immer noch mal nachschauen, wenn Sie das möchten. Wir haben ja alle wichtigen Spitzenkandidatinnen und Kandidaten im Gespräch, alle bei uns in der ZDF-App und im Stream. Und jetzt haben wir das, was sonst noch wichtig ist, von Maja Weber. Die hat heute Express für uns. Schönen guten Morgen noch mal.
2: Ganz genau. Schönen guten Morgen und liebe Grüße nach Berlin. Guten Morgen, liebe Zuschauerinnen und Zuschauer. Willkommen zu Heute Express. In der Debatte um Entlastungen wegen der hohen Spritpreise gibt es noch keine endgültige Entscheidung. Am Abend haben Bundeskanzler Merz und Finanzminister Klingbeil mit Vertretern der Länder beraten. CDU-Generalsekretärin Hoppermann äußerte sich in der ZDF-Sendung Maybrit Illner erstmals mit konkreteren Eckdaten zu den Plänen.
3: Ja, in jedem Fall braucht man jetzt Hilfe. Das hat ja der Bundeskanzler, ich glaube, vorgestern war es gesagt. Und ich finde auch nicht, es dauert irgendwie zu lange, wenn man 2 Tage darüber spricht. Man muss ja auch mit den Bundesländern sprechen. Was kann da jetzt der richtige Weg sein? Und eine Entlastung um irgendwie 21, 23, 25 Cent der Liter, finde ich, ist schon eine spürbare Entlastung. Und das ist das, was wir jetzt angehen werden zu Anfang Oktober.
2: Der ADAC fordert wegen der hohen Spritpreise eine Senkung der Stromsteuer. Das würde die privaten Haushalte entlasten und wäre auch ein Anreiz für den Umstieg auf E-Autos, sagte eine Sprecherin des ADAC der Rheinischen Post. Auch der Zentralverband des Deutschen Handwerks spricht sich für eine Senkung der Stromsteuer aus. In Russland hat die erste Parlamentswahl seit Beginn des Angriffskrieges gegen die Ukraine begonnen. Bis Sonntag

0: Ursache. Die Leichen sollen jetzt untersucht werden. In Ecuador kämpft die Feuerwehr gegen 6 Waldbrände im Norden der Hauptstadt Quito. Starke Winde und extreme Trockenheit erschweren die Löscharbeiten. Die Flammen breiten sich von den Außenbezirken weiter in Richtung Stadtgebiet aus. Viele Menschen mussten ihre Häuser verlassen. Soweit heute Express. Jetzt hören wir von Benjamin Stöwe, wie das Wetter wird. Und wir melden uns in einer halben Stunde wieder. Bis später. Tschüss.
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2: Vielen Dank, Maja, und guten Morgen, liebe Zuschauerinnen und Zuschauer. Herzlich willkommen zum MoMA-Wetter und zum MoMA-Wetterfoto der Woche. Susanne Steppacher hat es gemacht. Fantastische Morgenstimmung. Schon leicht herbstlich in der Anmutung, aber mit einer immer noch sehr starken Sonne, die dafür sorgt, dass der Nebel sich nicht bis weit in den Tag halten kann, sondern es im Nachgang dann sehr freundlich geworden ist. In Laubenheim an der Nahe. Wir sind in Rheinland-Pfalz im Landkreis Bad Kreuznach. Danke für diese tolle Aufnahme. Ein Dankeschön auch an alle anderen, die sich in dieser Woche wieder beteiligen. Haben. So, und jetzt gucken wir mal auf das Wetter eben in Laubenheim an der Nahe. Stellvertretend der kombinierte Temperatur- und Wettertrend für viele Orte im Süden Deutschlands und überhaupt für die Südhälfte unseres Landes geht es nämlich bis fast Ende September noch verhältnismäßig warm weiter. Temperaturen knapp oberhalb der 20-Grad-Marke. Allerdings nachts, da sinken die Werte durchaus schon mal in den deutlich einstelligen Bereich. Kommende Woche dreht die Strömung auf Nord. Für Laubenheim bedeutet das Temperaturen in der Nacht 7 Grad. In eher ungünstigeren Lagen, vor allem im Norden Richtung Lüneburger Heide oder auch in den östlichen Mittelgebirgen, wird kommende Woche gerade in der Nacht dann Bodenfrost schon mal ein Thema werden. So, damit sind wir beim Blick aufs heutige Wettergeschehen. Diese Kaltfront, gesteuert vom Tiefdruckgebiet im hohen Norden, die überquert uns gerade noch einmal. Die Reste liegen überm Land. Ergo ist das gar nicht viel, was da fällt. 1-2 Liter auf den Quadratmeter für die meisten von uns einmal in der Diagonale. Das wird sich über den Vormittag Richtung Osten raus verabschieden. Im Nordwesten ist es noch verhältnismäßig freundlich, aber wir sehen schon über der Nordsee und ganz im Norden von Schleswig-Holstein, da sind Schauer unterwegs. Auch das übersichtliche Niederschlagsmengen, 1-2, in der Spitze vielleicht 5 Liter auf den Quadratmeter. Das ist die Ausgangslage heute Morgen bei folgenden frisch gemessenen Temperaturen. 8 Grad Celsius im Moment in Nürnberg, 15 meldet Bad Bergzabern. Und der Tag in der Zusammenfassung, wir sehen die Schauer vom Maintal bis zum Erzgebirge, das zieht bis zum Mittag raus. Das vom Norden kommende Niederschlagsmengen, das weitet sich zum Nachmittag aus. Auch im Südwesten wird es heute eher dicht bleiben, zeigt uns der Blick auf die für den heutigen Tag erwarteten Sonnenstunden. Den meisten Sonnenschein gibt es von Sachsen-Anhalt bis nach Rheinland-Pfalz. In der Spitze bis 7 Stunden Sonnenschein. Südlich davon eher weniger, nördlich davon bis 5. Das ist die Perspektive bei Temperaturen. Bis 17 Grad an der Nordseeküste, in den Mittelgebirgen 23 Grad am Oberrhein. Abschließend der Blick auf die Aussichten für die kommenden 4 Tage. Morgen und übermorgen noch mal sommerlich, sonnig. Warm für den Süden, bis 27 Grad für den Norden, wechselhaft und windig. Mit 15 bis 23 Grad geht es dann in die neue Woche. Soweit zum MoMA-Wetter für den Moment. Kommen Sie mit diesen Aussichten und Susannes fantastischem Sonnenaufgang jetzt gut in den Freitag und später dann ins Wochenende.
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3: Danke, Benjamin, und schönen guten Morgen nochmal. Übermorgen ist es soweit. Berlin und Mecklenburg-Vorpommern haben die Wahl und es dürfte sehr spannend werden in beiden Ländern. Heute sind wir mit dem MoMA vor der Wahl in Mecklenburg-Vorpommern und hier gibt es ein sehr knappes Rennen um Platz 1.
4: 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Wer regiert künftig im Schweriner Schloss? Das Top-Thema jetzt im ZDF-Morgenmagazin.
3: Ja, viele Fragen. Darum geht es heute live aus Schwerin bei Andreas Wurmen. Er hat alle wichtigen Spitzenkandidatinnen und Kandidaten im Interview. Hallo Andreas. Und ihr schaut noch mal als erstes auf die aktuellen Umfragen.
5: So ist es, Miriam. Nochmal schönen guten Morgen zu Hause und natürlich hier live am Wasser in Schwerin. Herzlich willkommen. Applaus Und ich würde mal sagen, Sie interessieren sich wirklich für Politik, sind früh aufgestanden. Seit 5.30 Uhr ist unser Publikum hier mit uns am Start. Jede halbe Stunde sprechen wir mit den Spitzenkandidatinnen und Spitzenkandidaten dieser wichtigen, aber auch sehr interessanten

0: interessanten und spannenden Wahl. Wir können mal auf die aktuellen Zahlen des ZDF-Politbarometers schauen. Wir haben gefragt, wenn heute schon Landtagswahl wäre, käme die SPD auf 37%, 1 Prozentpunkt, erstmals vor der AfD mit 36%, die CDU muss zittern mit 6%, die Linke bei 9%, die Grüne ebenfalls Zitterpartie mit 5%, 4% das BSW und die sonstigen Parteien, darunter die FDP bei 3%. Ja, wir sprechen gleich mit der Ministerpräsidentin von Mecklenburg-Vorpommern, Manuela Schwesig. SPD-Land, MECPOM kann man sagen, seit 28 Jahren regiert hier die SPD, seit 9 Jahren Manuela Schwesig, aktuell mit der Linken. Und wenn es nach ihr ginge, soll das auch so weitergehen. Rechnerisch reicht es nach diesen Zahlen knapp nicht für eine Mehrheit von Rot-Rot. Alles Weitere werden wir am Sonntag sehen. Jetzt erstmal die Ausgangslage hier bei diesem Wahlkampf, der Bericht von Anja Kapinos.
1: Es geht um den Einzug in die Schweriner Staatskanzlei bei der Wahl in Mecklenburg-Vorpommern. Regiert von SPD und Linkspartei. Wichtigste Wahlthemen: stark gestiegene Preise und Kosten. Wirtschaftslage. Den Menschen außerdem wichtig: Schule und Bildung. Eine Wahl mit dem Fokus aufs Duell AfD gegen SPD. Manuela Schwesig will Ministerpräsidentin bleiben. Ihre Sozialdemokraten regieren seit 28 Jahren. Sie positioniert sich als die Frau, die eine AfD-Regierung verhindern kann.
2: Ich stehe für Stabilität und Verlässlichkeit. Die Menschen wissen, dass sie sich auf mich verlassen können. In guten Zeiten, aber auch in schwierigen Zeiten. Und wir haben hier Wirtschaftswachstum. Daran möchte ich anknüpfen.
1: Das Land führen will auch er, Leif-Erik Holm, AfD. Die absolute Mehrheit, das Ziel der Rechtspopulisten.
3: Wir wollen ja auch was ändern, das ist ganz klar, ja, dass wieder frische Luft ins Land hineinkommt und wir auch mal andere Akzente setzen als andere Regierungen zuvor.
1: Drittstärkste Kraft, die Linke, mit Spitzenkandidatin Simone Oldenburg. Die regierende rot-rote Koalition hat womöglich keine Mehrheit mehr.
4: Wir sind für eine starke Linke, dafür kämpfen wir. Koalition hin oder her, jetzt ist Wahlkampf und jetzt geht es um uns.
1: Der CDU mit Spitzenkandidat Daniel Peters droht ein historisches Tief bei einer Landtagswahl.
5: Wir haben es hier in Mecklenburg-Vorpommern mit einer Polarisierung zu tun. Deswegen müssen wir als CDU natürlich schauen, dass wir stattfinden und dass wir einfach klar zeigen, wir sind die Partei der Mitte.
1: Die Grünen müssen wohl zittern in Sachen 5%-Hürde.
6: Wenn wir im Landtag sind, gibt es stabile demokratische Mehrheiten. Das heißt, wir werden nicht 5 Jahre Stillstand bekommen.
1: Auch für das BSW könnte es eng werden. Die FDP kämpft ums politische Überleben. Wer bekommt die Mehrheit im Parlament von Schwerin? Am Sonntag fällt die Entscheidung.
0: Und damit begrüße ich die Ministerpräsidentin von Mecklenburg-Vorpommern, Manuela Schwesig von der SPD. Schönen guten Morgen.
7: Guten Morgen, Herr Brunn.
0: Frau Schwesig, hohe Preise ist somit das Top-Thema hier in Mecklenburg-Vorpommern. In diesen Tagen natürlich auch Sprit und Diesel. Sie haben einen Preisdeckel ins Spiel gebracht als Reaktion der Bundesregierung, führen als Beispiel Luxemburg an. Da leben 700.000 Menschen. Denken Sie, dass man dieses Modell auch auf Deutschland übertragen kann?
7: Auf jeden Fall. Luxemburg ist ja kein kommunistischer Staat und hat es hingekriegt für 700.000 Menschen. Wir sind ein Land mit 80 Millionen Bürgerinnen und Bürgern. Wir sind also viel wichtiger, was Verbrauch angeht, sind eine viel größere Stärke. Und deshalb erwarte ich vom Kanzler, dass er das hier durchsetzt, was woanders geht. Denn der Frust beim Thema Tanken ist riesig, gerade in meinem Bundesland, wo viele kleine und mittlere Einkommen haben. Jeden Tag zur Arbeit fahren die Pendlerinnen und Pendler. Und es betrifft ja alle, auch den Klein- und Mittelstand, den Handwerker, die Landwirtschaft, die Spediteure. Alles wird teurer. Und das Thema bezahlbares Leben, wenn ich mich anstrenge, jeden Tag arbeite, dann will ich auch über die Runden kommen, spielt eine große Rolle.
0: Gibt aber gleich mehrere Widerstände. Zum einen die Mineralölkonzerne und aus SPD-Sicht auch Widerstände in der Union.
7: Widerstände interessieren mich an der Stelle nicht. Man muss immer kämpfen. Und ich habe im Juli bereits mich an den Kanzler gewandt und gesagt, er kann nicht den Tankrabatt auslaufen lassen, wenn es nichts anderes gibt. Und nochmal, in anderen Staaten funktioniert der Preisdeckel. Und ich will gerne was zu den Konzernen sagen. Die Konzerne, die Mineralölkonzerne, machen Riesengewinne auf Rücken

0: hier der Pendler und des Klein- und Mittelstandes. Shell hat alleine in den letzten Monaten den eigenen Gewinn auf 9 Milliarden Euro verdoppelt. 30 Millionen Euro täglich. Mehr Gewinne, da müssen die Konzerne auch was abgeben. Sie können nicht ihre Gewinne auf dem Rücken der kleinen Leute machen, des Klein- und Mittelstandes. Und zweiter Punkt, auch der Staat muss sehen, dass er neben dem Preisdeckel jetzt direkt absenkt, durch nochmal den Tankrabatt, durch Steuersenkung. Ich bin da total pragmatisch und unideologisch. Wir als Land stehen bereit, nächste Woche im Bundesrat einen Vorschlag der Bundesregierung zu unterstützen, der jetzt dafür sorgt, dass der Spritpreis wieder runtergeht an den Tankstellen.
1: Wir sprechen gleich weiter. Wir wollen uns noch schnell Ihren Steckbrief anschauen. Der Steckbrief von Manuela Schwesig, die hier weiter regieren möchte.
2: In diesem Rennen geht es um mehr als den Machterhalt. Seit 28 Jahren regieren die Sozialdemokraten im Nordosten. Sie tritt an, um eine AfD-Regierung zu verhindern.
3: Ich möchte gerne meine Arbeit mit einer starken SPD im Land und anderen Demokraten fortsetzen.
2: Manuela Schwesig, 52, SPD. Finanzwirtin, seit 9 Jahren Ministerpräsidentin. Geboren in Frankfurt-Oder, Kommunalpolitikerin, Landesministerin, Bundesministerin für Familie. Abseits der Politik, Familie und Natur. Sie übernimmt vom krebskranken Erwin Sellering, steht später die Krankheit selbst durch. Sie setzt auf Amtsbonus, Durchsetzungskraft, eine Kampagne ganz auf sie zugeschnitten. Ihr Programm? Fahrplan für mehr Industriejobs. Kleinere Kita-Gruppen. Entlastungen beim Ehrenamt. Sie gibt sich bürgernah, geht auf Distanz zur Bundesregierung. Ihr Credo: gestalten.
3: Wenn man zusammenhält, dass wenn man sich für etwas einsetzt, auch was bewegen kann. Und das ist das, was mir auch am meisten Spaß macht, wirklich für die Menschen etwas bewegen.
1: Manuela Schwesig live bei MoMA vor der Wahl. Wir haben es gerade gesehen, Sie plakatieren sich in diesem Wahlkampf als Frau gegen Blau. Haben heute wahrscheinlich gute Laune, weil Sie jetzt einen Prozentpunkt vor der AfD liegen im aktuellen ZDF-Politbarometer. Aber Sie sind seit 9 Jahren Ministerpräsidentin. In diesen 9 Jahren hat sich die AfD fast verdoppelt. Woran liegt das? Warum ist das auch unter Ihrer Regierung und Politik passiert?
0: Das ist ja ein Trend, den es bundesweit gibt. Und es ist einfach eine Illusion zu denken, die AfD wäre nur stark in Ostdeutschland. Und wenn wir sehen, dass die AfD ein Potenzial hat von bis zu 45%, ist es schon eine große Leistung, dass wir die AfD hier weit unter 40 drücken. Aber es geht mir nicht um die AfD, sondern mir geht es um das Land und die Menschen. Und wofür stehe ich? Und ich stehe dafür, dass wir die Wirtschaft weiterentwickeln. Wir haben, anders als der deutschlandweite Trend ist, Wirtschaftswachstum. Wir haben gerade in den letzten Monaten Milliarden schwere Aufträge und Investitionen an Land gezogen durch das Thema erneuerbare Energien. Gestern gerade für Klein- und Mittelstand und Werften einen großen Auftrag, bis zu 500 neue Arbeitsplätze, die große Investitionen für das Rechenzentrum. Und das sind Dinge, an die möchte ich anknüpfen. Und ich habe mit der Wirtschaft einen klaren Fahrplan verabredet, wie wir 2 Milliarden Euro die nächsten 10 Jahre investieren in Schulen, Straßen, aber auch weiter in die Wirtschaft. Das möchte ich gerne umsetzen, weil die Frage von Arbeitsplätze, gute Löhne und Perspektiven für die Jugend durch Ausbildungsplätze, das ist elementar. Und ich stehe eben auch für den sozialen Zusammenhalt. Wir haben ja eben über Entlastung der Familien gesprochen oder der Menschen. Mhm. Und der Spritpreis, okay, das wird im Bund entschieden, aber da ist schon wichtig, dass man eine starke Stimme ist und sich einsetzt. Aber wir entlasten auch selber die Menschen. Die gebührenfreie Kita hat dazu geführt, dass Mütter und Väter 300, 500 Euro im Monat mehr haben. Und das sind ganz konkrete Maßnahmen, mit denen wir das Land voranbringen können. Und Sie haben heute Morgen schon über Bildung gesprochen. Da bin ich noch nicht zufrieden. Unterricht darf jetzt nicht ausfallen.
1: Frau Schwesig, sprechen Sie ganz viele Dinge an.
0: Ja,
1: lassen Sie mich
0: ich rede über die Themen, die die Menschen im Land interessieren. Ich glaube, dass es nicht reicht, nur auf die AfD zu schauen, sondern den Menschen zu sagen, wofür steht man selber. Und für diese 3 Themen, Wirtschaft, Bildung, Familie und sozialer Zusammenhalt, stehe ich. Und das unterscheidet mich auch elementar von
1: und
0: der AfD.
1: Und dafür brauchen Sie viel Geld, um Ihre Pläne zu verwirklichen. Ab 2028 droht aber ein Haushaltsloch hier in Mecklenburg-Vorpommern. Es fehlt eine knappe 1 Milliarde Euro pro Jahr. Der Bund der Steuerzahler hier in Mecklenburg-Vorpommern sagt ganz deutlich, Zitat, wer auch immer ab September dieses Bundesland regiert, hat keine Spielräume zum Einlösen schöner Wahlversprechen. Zitat Ende. Das heißt, wie realistisch sind Ihre Wahlversprechen?
0: Meine

0: Versprechen sind realistisch, weil ich anders als andere nicht alles verspreche. Ich sage ganz oft als Ministerpräsidentin zu berechtigten Wünschen nein. Ich sage mehr nein als ja, aber wenn ich ja sage, dann können die Menschen sich darauf verlassen. Wir haben letztes Mal vor 21 versprochen, dass es bei der beitragsfreien Kita bleibt und wir das für den Hort ausweiten. Das haben wir gemacht. Ich habe jetzt einen klaren Fahrplan verabredet mit Gewerkschaften und Elternrat, wie wir Gruppen kleiner machen. Und da habe ich nicht alles versprochen, was sich Eltern gerne wünschen, was ich selber als Mutter von zwei Kindern verstehe, sondern ein Fahrplan, der bereits finanziell unterlegt ist. Und auch bei der Mobilität. Wir haben das Rufbussystem für mehr Mobilität im ländlichen Raum ausgerollt. Wir haben das Azubi- und Seniorenticket. Bei uns fahren Azubis und Senioren für 20 Euro weniger im Monat mit dem Deutschlandticket. Und ich wünsche es mir für alle Menschen, aber das verspreche ich nicht, sondern der nächste Schritt ist, es als Jugendticket auszuweiten. Und all diese Vorhaben sind finanziell unterlegt. Und ja, wir hatten auch eine Lücke im Haushalt, die haben wir geschlossen durch eigene Einsparungen. Und das wird uns auch in 28 gelingen. Der Haushalt ist solide und für 27 ist schon alles beschlossen.
1: Sie haben Wahlkampf, ich glaube, das kann man sagen, auch auf Kosten der Bundesregierung gemacht, wo die SPD ja mitregiert. Manchmal hören Sie sich an, als seien Sie in der Opposition. Torpedieren Sie damit nicht auch manchmal notwendige Reformprojekte im Bund?
0: Nein. Ich bin Ministerpräsidentin von Mecklenburg-Vorpommern und meine Aufgabe ist es, die Menschen hier im Land zu vertreten. Und übrigens sehe ich mich auch als Ministerpräsidentin aller Menschen, egal ob sie zur Wahl gehen und wen sie wählen. Das war immer mein Credo. Und seit meinem ersten Arbeitstag mache ich Bürgerdialoge. Seit dem 5. Juli 2017 im ganzen Land. Nicht erst wie andere kurz vor der Wahl. Und deshalb kenne ich die Probleme und Sorgen. Und deshalb setze ich mich für die Menschen ein. Und um etwas konkret zu machen, bei den aktuellen Reformdiskussionen, sowohl Gesundheit, Pflege und Rente. Ja, echte Reformen wären gut, aber was vorliegt, sind Kürzungspläne. Und ich selber habe auf Bundesebene verhandelt, dass es bei der abschlagsfreien Rente nach 45 Beitragsjahren bleibt mit 65, weil ich glaube, dass gerade die, die am längsten arbeiten und am längsten einzahlen, nicht diejenigen sein sollten, die jetzt am meisten dafür bestraft werden. Und das haben wir verhandelt. Und wissen Sie, ich verlasse mich drauf, dass diejenigen, mit denen es verhandelt ist, dass nämlich der Bundeskanzler und der Vizekanzler, dann sich auch daran halten. Für mich ist es eine Frage auch der Glaubwürdigkeit und der Leistungsgerechtigkeit gegenüber den Menschen. Noch und genau kurz, dafür setze ich mich ein.
1: Noch kurz der Blick auf den Sonntag. Nach den aktuellen Zahlen reicht es nicht für Rot-Rot. Falls es nicht reicht, dann mit den Grünen?
0: Das stimmt nicht. Also wenn die Grünen nicht im Landtag wären, könnte es für Rot-Rot reichen. Aber ich bitte um Verständnis, dass ich nicht für eine Koalition werbe, sondern ich werbe dafür, dass wir als SPD stärkste Kraft werden. Und das geht nur mit beiden Stimmen für die SPD. Die Stimme für die SPD ist die einzige sichere Stimme für Schwesig. Und was ja alle Umfragen zeigen, ist, dass die Frage, wer soll Ministerpräsidentin sein, von den Menschen hier klar beantwortet wird. 60% wünschen sich Manuela Schwesig. Und wer sich das wünscht, der muss auch zur Wahl gehen und beide Stimmen der SPD geben. Und wenn hier die AfD übernimmt, und das ist mein letzter Appell an die Frauen, dann wird es schlecht für uns. Ich selber erlebe durch die AfD Bedrohung, Beleidigung und Sexismus. Und ich will einfach nicht, dass das anderen Mädchen und Frauen in unserem Land so geht. Und da, glaube ich, liegt ein großer Unterschied. Und dafür werbe ich und dafür brauche ich alle Stimmen.
1: Die Ministerpräsidentin von Mecklenburg-Vorpommern, Manuela Schwesig. Vielen Dank. Vielen Dank für das Interview. Und wir gehen zurück nach Berlin, sind gleich wieder da zu unserem letzten Gespräch. Dann mit der CDU hier bei MoMA vor der Wahl aus Schwerin.
2: Vielen Dank, Andreas. Ja, wir sehen uns gleich noch mal wieder und schauen jetzt aber an der Stelle auch noch mal auf ein anderes Thema. 200 Millionen Euro das Stück, aber sie gelten als die mit besten Kampfflugzeuge der Welt und sollen die Bundesluftwaffe modernisieren. Die Kampfjets vom Typ F-35. 35 Stück hat Deutschland bestellt. Den ersten will Bundesverteidigungsminister Pistorius heute in Texas in den USA in Empfang nehmen vom US-Rüstungsunternehmen Lockheed Martin. Mathis Feldhoff hat mehr.
3: Es ist wohl zurzeit das modernste Kampfflugzeug der Welt. Die F-35, ein fliegendes Kommandozentrum, aufgrund seiner Tarnfähigkeiten kaum im Radar zu erkennen. Am heutigen Freitag übergibt Lockheed Martin das erste von 35 Flugzeugen an Deutschland, Stückpreis rund 200 Millionen Dollar. Für Boris Pistorius auch die Hoffnung auf mehr Zusammenarbeit mit den USA.
4: Beide Steuerzahler in beiden Ländern haben ein berechtigtes Interesse als Bürgerinnen und Bürger des jeweiligen Landes, dass wir als Regierung für Sicherheit und Abschreckung sorgen. Aber gleichzeitig wollen sie das natürlich auch auf eine Art und Weise getan sehen, auch das zu Recht, dass die jeweils nationalen Industrien

0: davon auch profitieren.
1: In der Bundeswehr wird die F-35 den Tornado ersetzen. Der ist seit mehr als 30 Jahren im Einsatz und ziemlich in die Jahre gekommen. Die F-35 ist ein Flugzeug, das nicht nur dazu bestimmt ist, stark verteidigte Lufträume zu durchdringen, sondern auch die feindliche Luftabwehr zu neutralisieren. Im Wesentlichen öffnet sie also den Weg für andere Flugzeuge. Auch für die US-Seite ist das Ziel mehr Kooperation, denn die USA haben durchaus Probleme. Es fehlt schlicht an Kapazitäten, an qualifizierten Facharbeitern. Es ist auch eine Kooperation aus der Not. Wenn wir heute unterschreiben, erweitern wir die Möglichkeiten für gemeinsame Entwicklungen und Produktionen für höhere Kapazitäten. Das ist genau das, was verbündete Länder tun sollten. Doch ob so aus einem amerikanischen Produkt irgendwann ein internationales Flugzeug wird, ist eher fraglich. Denn vor allem die notwendigen Daten behält die US-Seite gerne für sich.
2: Wer sich auf amerikanische Technologie einlässt, jetzt nicht nur bei der F-35, sondern auch ja, bei Cloud, bei KI und vielem anderen, muss damit rechnen, dass er erpressbar ist.
1: Noch ist offen, ob Deutschland neben den 35 schon bestellten Flugzeugen weitere 15 F-35 kaufen will. Die Risiken werden in Kauf genommen. Wer weitere Deals machen will, werde den Käufer schon nicht betrügen.
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4: Schönen guten Morgen. 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
4: Und der Regisseur dieser Doku-Serie ist jetzt bei uns. Schönen guten Morgen, Christoph Eder.
13: Guten Morgen.
4: Also es geht insgesamt um eine bewegende Geschichte einer Fußballgeneration im Zeitraum nach dem Fall der Berliner Mauer bis zur Wiedervereinigung. Mhm. Warum ist diese Generation, ist diese Geschichte und ist auch dieser Zeitraum der perfekte Stoff für eine Doku?
13: Weil diese 10, 11 Monate nach dem Mauerfall, es ist einfach so viel passiert, das kann man sich heute gar nicht mehr vorstellen. Mhm. Einer unserer Protagonisten meinte, er hat mal in sein Tagebuch geschaut und da gab es jeden Tag ein Highlight, was es vielleicht sonst alle 2 Monate geben würde. Und deswegen war das ein perfekter Stoff mit ganz vielen Wendungen, Gefühlen, Rückschlägen und das haben wir uns angeschaut.
4: Und die Protagonisten, die sind ja vor allem die DDR-Nationalspieler. Mhm. Sie zeigen ja auf, wie die reagiert haben nach dem Fall der Berliner Mauer. Ja. Wie haben die denn reagiert? Eher mit Verunsicherung oder haben sie eben doch die Chance gewittert, im Westen in der Bundesliga spielen zu können und das Geld zu verdienen? Und wie blicken die heute drauf?
13: Ja, also beides. Also der erste Moment, glaube ich, war erstmal eine Verunsicherung und auch ganz, ganz viele Fragen. Also was wird aus mir persönlich, war zum Beispiel auch eine Frage. Neben all den ganzen, zum Beispiel, dass es ja das Land nicht mehr geben könnte, dass völlig neues System kommt und so. Das spielt ja alles mit rein. Sie schauen heute, glaube ich, mit viel Emotionen da drauf, weil sie das natürlich geprägt hat. Also für sie hatten 20 Jahre lang ein Land, ein System, in dem sie aufgewachsen sind. Mhm. Und auf einmal wurden sie in ein neues reingeschubst mit einem neuen System, aber natürlich auch mit dem Traum, endlich Bundesliga spielen zu können, was für viele das Größte war. Und das spielt alles eine Rolle, aber natürlich auch darüber hinaus, auch was mit den Familien wurde, was auch in der DDR sonst so passiert ist.
4: Ja, sehr spannend, sehr vielschichtig. Und wir schauen mal auf einen Ausschnitt, in dem auch deutlich wird, dass auch das westdeutsche System sich Hoffnung gemacht hat und Chancen gesehen hat, vor allem wirtschaftliche Chancen. Am Beispiel mal gezeigt eines Spielerscouts von Bayer Leverkusen, der sich beim Länderspiel der DDR-Nationalmannschaft auf die Bank gemogelt hatte.
14: Es kam ja zu einer Auswechslung. Und der Matthias Sammer wurde ausgewechselt.
15: Wo ich dann Platz genommen habe, war relativ viel Platz. Und plötzlich sitzt da der Kalli für Arme. So, bum, bum, bum. Und sagt, ich heiße Wolfgang Karnath. Ich komme im Auftrag vom Rainer Kallmund. Ich wollte nur sagen, dass Sie das wissen, Bayer Leverkusen. Wir sind die Ersten und wir wollen Sie holen. Wir wollen Ulf Kirsten holen und wir wollen Andy Thurm holen.
0: So. Also diese Frage des Blickwinkels. Der eine, der Kalmuth, wird sagen,
6: Dreisheit, Cleverness, keine Angst, das war der Karnert.
0: Wenn man mit Ede Geier drüber spricht.
9: Ich finde es erbärmlich im Nachhinein auch. Das ist eine Machart, die waren wir einfach nie gewöhnt. Das ist so was Hinterlistiges, Gemeines, Niederträchtiges, das kann man nicht in Worte fassen. Das hat nichts mit Sport zu tun.
4: Ja, es geht um Wirtschaftliches, es geht um Gesellschaftliches. Geht es auch irgendwie um Themen von heute?
13: Auf jeden Fall, ja. Also viele Entscheidungen, die in dieser Zeit getroffen wurden, die wirken bis heute nach, nicht nur im Fußball. Und das spielt da auch eine ganz große Rolle.
4: Sie waren jetzt in dieser Woche auch auf der Premiere. Die Doku hat ja gerade Premiere gefeiert, sind aber selbst kurz vor dem Mauerfall in der DDR aufgewachsen, auf Rügen. Hat denn die Arbeit an dieser Doku-Serie auch für Sie irgendwie noch mal den Blickwinkel auf diese Zeit Wiedervereinigung, Mauerfall verändert?
13: Ja, ich glaube auch gerade im Kontext von dem, wie man es heute sieht, es ist wichtig, solche Geschichten zu erzählen, weil es für Verständnis sorgt und weil wir auch nicht nur, es ist ja nicht nur eine Ostgeschichte, sondern eine deutsch-deutsche Geschichte, wo verschiedenste Perspektiven aufeinander kommen. Und ich glaube, für Verständnis zu sorgen, fängt immer damit an, die anderen zu verstehen.
4: Christoph Eder, vielen Dank für diese Perspektive und den Einblick in die spannende Doku. Und wir geben Ihnen noch mal den Hinweis, die dreiteilige Doku Go West, die letzte Elf der DDR, können Sie jetzt streamen im ZDF. Und soweit der Sport für heute. Für diese Woche im Morgenmagazin.
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16: Ja, kurz vor 8:30, letzte halbe Stunde. Schönen guten Morgen hier aus dem Studio in Berlin.
17: Und schönen guten Morgen live aus Schwerin. Moma vor der Wahl heute, 2 Tage vor den Landtagswahlen in Mecklenburg-Vorpommern. Gerade war Manuela Schwesig bei uns, die SPD-Ministerpräsidentin, die nach den aktuellen Zahlen des ZDF-Politbarometers jetzt ganz frisch 1 Prozentpunkt zum ersten Mal in diesem Wahlkampf vor der AfD liegt. Mit der AfD haben wir um 7 Uhr gesprochen. Und gleich sprechen wir hier als letztes Gespräch mit der CDU, mit dem Spitzenkandidaten der CDU, die bei 6% nur liegt, also eine Zitterpartei hier für die CDU. Das besprechen wir gleich hier bei Moma vor der Wahl.
16: Vielen Dank, Andreas. Und du hast es schon angesprochen, wir haben alle wichtigen Spitzenkandidatinnen und Kandidaten im Gespräch. Um 7.40 Uhr hat Andreas Wund gesprochen mit Simone Oldenburg, Spitzenkandidatin von Die Linke in Mecklenburg-Vorpommern. Um kurz nach 8 mit Manuela Schwesig, der Spitzenkandidatin der SPD und amtierenden Ministerpräsidentin in Mecklenburg-Vorpommern. Und jetzt um 8.40 Uhr Daniel Peters, der Spitzenkandidat der CDU in Mecklenburg-Vorpommern. Und alle Interviews können Sie übrigens immer noch mal nachhören bei uns. Jetzt aber erstmal die Nachrichten und die hat Maja Weber und die bringt uns auf den Stand zu allen anderen Themen, die auch noch wichtig sind. Schönen guten Morgen.
18: Sehr gerne und einen schönen guten Morgen nach Berlin. Und Ihnen, liebe Zuschauerinnen und Zuschauer, auch einen wunderschönen guten Morgen. In der Debatte um Entlastungen wegen der hohen Spritpreise gibt es noch keine endgültige Entscheidung. Am Abend haben Bundeskanzler Merz und Finanzminister Klingbeil mit Vertretern der Länder beraten. CDU-Generalsekretärin Hoppermann äußerte sich in der ZDF-Sendung Maybrit Illner erstmals mit konkreteren Eckdaten zu den Plänen.
19: Ja, in jedem Fall braucht man jetzt Hilfe. Das hat ja der Bundeskanzler, ich glaube, vorgestern war es gesagt. Und ich finde auch nicht, es dauert irgendwie zu lange, wenn man 2 Tage darüber spricht. Man muss ja auch mit den Bundesländern sprechen. Was kann da jetzt der richtige Weg sein? Und eine Entlastung um irgendwie 21, 23, 25 Cent der Liter, finde ich, ist schon eine spürbare Entlastung. Und das ist das, was wir jetzt angehen werden zu Anfang Oktober.
18: Der ADAC fordert wegen der hohen Spritpreise eine Senkung der Stromsteuer. Das würde die privaten Haushalte entlasten und wäre auch ein Anreiz für den Umstieg auf E-Autos, sagte eine Sprecherin des ADAC der Rheinischen Post. Auch der Zentralverband des Deutschen Handwerks spricht sich für eine Senkung der Stromsteuer aus. In Russland hat die erste Parlamentswahl seit Beginn des Angriffskrieges gegen die Ukraine begonnen. Bis Sonntag sind mehr als 110 Millionen Russinnen und Russen dazu aufgerufen, eine neue Staatsduma zu wählen. Die 10 Parteien auf dem Wahlzettel gelten durchweg als kremlnah. Eine Opposition ist nicht zugelassen. Auch in den besetzten Gebieten in der Ukraine wird gewählt. Tetanus, Polio, Masern, Röteln. Jahrelang gab es Verbesserungen bei diesen Krankheiten. Jetzt sind die Impfquoten bei Kindern in Europa zum Teil stark zurückgegangen. Das belegt eine Studie des Fachjournals The Lancet. Betroffen sind 16 von 27 EU-Ländern, auch Deutschland. Hier ist nur bei Hepatitis B und der ersten Dosis eines Masernimpfstoffs die Quote zufriedenstellend. Als Grund wird seit der Corona-Pandemie unter anderem mangelndes Vertrauen in Impfstoffe genannt. In Ecuador kämpft die Feuerwehr gegen 6 Waldbrände im Norden der Hauptstadt Quito. Starke Winde und extreme Trockenheit erschweren die Löscharbeiten. Die Flammen breiten sich von den Außenbezirken weiter in Richtung Stadtgebiet aus. Viele Menschen mussten ihre Häuser verlassen. Soweit heute Express. Von Benjamin Stöwe hören wir gleich, wie das Wetter wird. Und wir melden uns in einer halben Stunde mit einer ausführlicheren Sendung wieder. Jetzt geht's weiter mit Mumma vor der Wahl. Tschüss.
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20: Vielen Dank, Maja, und guten Morgen, liebe Zuschauerinnen und Zuschauer. Herzlich willkommen zum MoMA-Wetter. Schauen wir auf die Europatemperaturen für den heutigen Tag. Dann sehen wir 15 bis 20 Grad bei uns. In einigen Regionen fühlt sich schon herbstlich an. Nächste Woche noch mehr, denn dann dreht die Strömung komplett auf Nord. Und dann kann zum Ausgang der Nacht Nachtfrost schon mal ein Thema werden. Für den Moment zumindest mal. Gerade jetzt übers Wochenende wird es für den Süden aber noch mal sommerlich warm. Temperaturen bis 27 Grad. Da können wir gut mit der Mittelmeerregion mithalten. Welche Druckgebildekonstellation steckt dahinter? Wir sehen, die Tiefdruckgebiete prägen das Wettergeschehen im Norden. Gerade Richtung Norwegen wird es bis morgen sehr nass, bis 120 Liter auf den Quadratmeter. Diese Kaltfront, die uns überquert, die bringt nur einen Bruchteil dieser Niederschlagssumme. In der Spitze 1-2 Liter, für die meisten von uns vielleicht mal 5. Das war es auch schon. Und wir können uns das angucken. Das frisch gemachte Satellitenbild zeigt nicht nur die Wolkenbänder überm Land, sondern eben auch die Niederschlagsechos. Das verabschiedet sich jetzt gerade über der Mitte Richtung Osten raus. Bis zum Mittag ist das weg. Von Nordwesten kommt Nachschub nach, legt sich im Tagesverlauf über den Nordwesten. Aber auch dort gilt, es bleibt bei überschaubaren Mengen. Erstmal ist der Start in den Tag gerade Richtung Nordwesten freundlich. Richtung Südosten Wolkenverhang bei folgenden frisch gemessenen Temperaturen. Heute Morgen Nürnberg meldet im Moment 8 Grad Celsius. Bad Dürkheim ist mit 16 dabei. Schauen wir aufs Wettergeschehen in der Zusammenfassung. Dann sehen wir genau diese Konstellation. Und rechts in der Tabelle die für den heutigen Tag erwarteten Höchstwerte. Flensburg mit 17 Grad, Bad Dürkheim, wie eben schon ja mal gehört, 23 Grad dann zum Nachmittag. Und wir sehen die abziehenden Schauer Richtung Erzgebirge raus. Bis zum Mittag von Nordwesten neue Schauer zwischendrin. Ein freundlicher Sonne-Wolken-Mix von Sachsen-Anhalt bis nach Rheinland-Pfalz. Bis zu 7 Stunden Sonne, alle anderen bleiben dahinter zurück. Und die Aussichten für die kommenden Tage zeigen uns morgen und übermorgen noch mal sonnig, sommerlich bis 27 Grad im Süden. Wechselhaft für die Nordhälfte und zum Montag für alle kühler 15 bis 23 Grad. Soweit zum MoMA-Wetter. Für den Moment kommen Sie mit diesen Aussichten. Und hier jetzt weiter mit uns. Gut in den Freitag und später dann ins Wochenende.
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16: Ja, vielen Dank, Benjamin, und schönen guten Morgen nochmal. Am Sonntag finden die letzten beiden Landtagswahlen im Superwahljahr 2026 statt. Gewählt wird in Berlin und Mecklenburg-Vorpommern. Und in beiden Fällen dürfte es extrem spannend werden. Das zeigen die Umfragen. Wir blicken heute nach Schwerin. Seit knapp 28 Jahren regiert dort die SPD. Jetzt liefert sie sich ein Kopf-an-Kopf-Rennen mit der AfD. Das aktuelle ZDF-Politbarometer. Wenn schon heute gewählt würde, käme die SPD auf 37% plus 3 im Vergleich zur letzten Umfrage. Die AfD auf 36% minus 1. Die CDU würde 6% erreichen minus 1. Die Linke 9% minus 1. Die Grünen liegen unverändert bei 5%. Das BSW bei 4% und alle anderen Parteien bei 3%. Damit hätte die amtierende Regierung aus SPD und Linke knapp keine parlamentarische Mehrheit mehr. Ja, und die wichtigsten Spitzenkandidatinnen und Kandidaten aus Mecklenburg-Vorpommern sind heute Morgen zu Gast bei Andreas Wunsch und den ganzen Morgen bei MoMA vor der Wahl. Schönen guten Morgen, Andreas.
17: So ist es, Mirjam. Schönen guten Morgen. Ein letztes Mal hier aus Schwerin. Guten Morgen zu Hause. Und auch ein letztes Mal schönen guten Morgen hier live bei

0: Oma vor der Wahl. Inzwischen knallt die Sonne rein hier in unser MoMA vor der Wahlstudio direkt vorm Schweriner Schloss. Wir haben die aktuellen Zahlen gerade gesehen. Hochinteressant. Zum ersten Mal in diesem Wahlkampf liegt die SPD einen Prozentpunkt. Zum ersten Mal liegt sie überhaupt vorne. Ist ein Prozentpunkt vor der AfD. Vor einem Jahr lag die SPD noch bei 20%. Also eine echte Aufholjagd der SPD. Und SPD-Ministerpräsidentin Manuela Schwesig war ja auch gerade bei uns. Die wichtigsten Themen hier bei der Landtagswahl sind die hohen Preise, ist die Wirtschaft und auch die Bildung. Das werden Sie heute schon gemerkt haben bei unseren Gesprächen. Wir sprechen jede halbe Stunde mit den Spitzenkandidatinnen und Spitzenkandidaten, aber auch mit unserem Publikum. Und jetzt freue ich mich, dass Armin Butz bei uns ist. Schönen guten Morgen. Ein Applaus auch für Sie. Und Sie haben mir gerade erzählt, Sie sind ehrenamtlich beim Landesanglerverband. Das stelle ich mir in Mecklenburg-Vorpommern echt schön vor.
1: Ja, der Landesanglerverband hat rund 50.000 Mitglieder. Also
0: das
1: wir
0: ist
1: sind
0: auch nicht wenig, ja.
1: Und wir sind
0: mehr als manche Partei.
1: Auf jeden Fall. Und wir sind auch der größte staatlich anerkannte Naturschutzverein Mecklenburg-Vorpommerns.
0: Gut, dass wir hier am Wasser sitzen heute. Was haben Sie heute, Sie sind auch seit 5.30 Uhr da, danke fürs Aufstehen. Was haben Sie denn für sich persönlich jetzt zwei Tage vor der Wahl auch aus dieser Sendung und aus den Interviews mitgenommen?
1: Also als erstes, hat sich gelohnt aufzustehen.
0: So das früh. Freut mich.
1: Es ist mal interessant zu sehen, wie die einzelnen Kandidaten doch hier so kurz vor der Wahl noch mal auspacken, was man so alles machen würde in den nächsten Jahren. Und besonders, ich sage ja mal, besonders wichtig ist für mich ja das Ehrenamt. Und hier war ja auch gefallen, das Ehrenamt zu entlasten. Und ich hoffe, dass es auch gemacht wird, weil es sind ja wirklich viele tausende Leute jeden Tag unterwegs im Ehrenamt. Und ohne Ehrenamt würde der Staat nicht existieren können. Ne, wir hören das ja auch mit den hohen Spritpreisen und so weiter. Und selbst wir hatten ja gesagt, oh, die Kilometerpauschale wurde erhöht. Mhm. Und dann wurde die erste Abrechnung mal so gemacht und wurde gesagt, tut uns leid, geht nicht, gilt nicht fürs Ehrenamt, gilt nur für Werktätige. Also wir kommen da leider...
0: Da sind Sie noch nicht ganz zufrieden.
1: Da sind
0: aber,
1: wir nicht zufrieden.
0: Aber
1: ja,
0: das
1: nicht
0: ganz zufrieden. Thema Ehrenamt ist für Sie wichtig und wurde, glaube ich, kurz auch angesprochen. Vielen Dank, dass Sie heute Morgen da waren. Armin
1: Gerne.
0: Butz, danke.
1: Gerne.
0: So, unser letztes Gespräch bei MoMA vor der Wahl führen wir mit dem Spitzenkandidaten der CDU, der selbst sagt, dass sich seine Partei im Existenzkampf befindet. Hier in Mecklenburg-Vorpommern nach aktuellem ZDF-Politbarometer liegt die CDU hier bei 6%.
2: Die CDU wirbt für sich mit Fischbrötchen und Politik in Lecker. Ihr Spitzenkandidat muss sich behaupten im Duell zwischen SPD und AfD.
3: Es braucht eine gute, starke politische Mitte und dafür steht die CDU.
2: Sie war einst in der Regierung, aktuell in der Opposition. Der Kandidat muss sich bekannt machen. Daniel Peters, 45, CDU. Politikwissenschaftler, Fraktionschef im Landtag. Aus Rostock. Familie, Freunde, Fußball sind ihm wichtig. Um Fisch kommt auch der Kanzler nicht herum. Es bleibt sein einziger Auftritt im Wahlkampf. Die Kampagne fällt auf. Peters sucht per Dating-Plattform Kontakt. Dem Vernehmen nach ist er aber glücklich verheiratet. Sein Angebot? Drastischer Bürokratieabbau. Azubi-Prämie für Mangelberufe. Baukindergeld für junge Familien. Er will bei der Wirtschaft punkten. Frust über die Kanzlerpolitik schlägt ihm entgegen. Peters im Existenzkampf.
4: Da geht es aber auch wirklich um ein hohes Engagement. Und das versuche ich auszustrahlen. Das ist das, was unsere Partei auszeichnet. Und deswegen versuche ich das natürlich auch als Person so auszustrahlen.
0: Und ich begrüße Daniel Peters, den Spitzenkandidaten der CDU, live hier bei MoMA vor der Wahl im ZDF-Morgenmagazin. Schönen guten Morgen.
5: Schönen guten Morgen.
0: Herr Peters, ich habe es eben schon gesagt, im aktuellen ZDF-Politbarometer liegen Sie bei 6%. Das wäre das schlechteste Wahlergebnis in der 77-jährigen Geschichte der CDU bei einer Landtagswahl überhaupt. Woran liegt's?
6: Ja, wir haben sehr herausfordernde Zeiten, das ist tatsächlich so. Und wir erleben ja einen zugespitzten Wahlkampf und darunter leiden wir. Und wir leiden natürlich auch darunter, dass in Berlin Entscheidungen nicht getroffen werden, dass Dinge ausgesessen werden und dass das Reformpaket ehrlicherweise auch nicht vorankommt. Und dass man sich wie beispielsweise jetzt bei der Entlastung der Pendlerinnen und Pendler bei den Spritpreisen nicht einig ist. Ich finde den Vorstoß sehr gut, dass wir die Mehrwertsteuer an der Stelle senken. Das kann zu einer Entlastung bis zu 25% und mehr bedeuten. Aber leider blockiert der sozialdemokratische Koalitionspartner. Das sind so die Dinge, die die Menschen auch umtreiben, zumindest nach meiner Wahrnehmung. Und das führt zu Frustration. Und in dieser polarisierten Stimmung, in der wir uns gerade befinden, leiden wir in besonderem Maße. Aber ich sage ganz klar, das sind Umfragen. Wir kämpfen bis zum Schluss und das werden wir dann auch bis Sonntag 18 Uhr tun.
0: Die SPD würde jetzt sagen, wir haben auch Vorschläge, die werden von der Union blockiert. Manuela Schwesig war gerade bei uns, die SPD-Ministerpräsidentin, die einen Preisdeckel für Sprit und Diesel ins Gespräch gebracht hat. Was halten Sie davon?
6: Im Moment diskutiert die SPD mehr darüber, zusätzliche Steuern einzuführen, zumindest nach meiner Wahrnehmung. Und Preisdeckel und Übergewinnsteuer sind Themen, die verfassungsrechtlich außerordentlich bedenklich sind. Wer wirklich entlasten will, und das könnten wir zum 1.10. oder zum 15.10., der muss an die Steuern und Abgaben ran. Ich erinnere noch mal daran, wenn es keine Steuern und Abgaben gäbe, dann hätten wir in Deutschland den günstigsten Spritpreis bei Benzin und bei Diesel. Und offensichtlich nimmt das nur keiner so wirklich zur Kenntnis. Also der Schlüssel sind Steuern und Abgaben. Deswegen ist die Maßnahme Senkung der Mehrwertsteuer eine richtige, die unkompliziert und schnell auch wirken kann.
0: Gut, kein Preisdeckel, aber Steuersenkung. Bleiben wir bei der Wirtschaft. Die Wirtschaftslage und die hohen Preise hier in Mecklenburg-Vorpommern sind die wichtigsten Themen in diesem Wahlkampf. Sie versprechen, die Wirtschaft zu stärken hier im Land. Wie wollen Sie das schaffen?
6: Als erstes brauchen wir wirklich einen drastischen Bürokratierückbau. Und wir schlagen hier beispielsweise vor, sämtliche Dokumentations- und Berichtspflichten erst einmal auszusetzen und dann zu schauen, was wird wirklich gebraucht. Und am Ende dürfen da nicht mehr als 10% der bisherigen Berichts- und Dokumentationspflichten stehen bleiben. Andere fordern das auch, gucken aber ausschließlich nach Berlin. Ich finde, verantwortungsvolle Landespolitik fängt in erster Linie bei sich selbst an. Und deswegen müssen wir das, was wir landesseitig selbst zu verantworten haben, auch in den Griff bekommen. Und Bürokratierückbau ist ein Schlüssel. Wir müssen aber auch schneller werden bei Genehmigungen. Wir müssen auch gezielt unterstützen. Deswegen schlagen wir beispielsweise eine Azubi-Prämie vor in den Mangelberufen, ein Baukindergeld, was ja in unterschiedlicher Art und Weise wirken kann. Es hilft der Wirtschaft, hilft den Familien, hilft aber auch bei der Altersvorsorge. Und natürlich wollen wir den ländlichen Raum auch in den Blick nehmen. Und da ist uns das Thema Mobilität ganz wichtig. Da ist vor allem auch ein Zuschuss für den Führerschein ganz, ganz wichtig. Wir müssen feststellen, explodierende Kosten dabei. Und deswegen müssen wir gerade die jungen Menschen dort auch unterstützen.
0: Alle Pläne kosten Geld. Sie haben das Baukindergeld angesprochen. Da sprechen wir, glaube ich, von 10 Millionen Euro. Digitalisierung und KI bei Ihnen im Wahlprogramm 20 Millionen Euro. 100 neue Stellen für Polizei und Justiz. Ist ja kein Geld da in Mecklenburg-Vorpommern. Wie wollen Sie das alles bezahlen?
6: Ja, wir haben ein Landesetat über 11 Milliarden Euro und insofern kommt es darauf an, Prioritäten zu setzen. Und ich sage immer, wir müssen anfangen, bei uns selbst zu sparen und deswegen ist die Landesverwaltung hier im Blick. Wir wollen niemanden entlassen, das müssen wir auch gar nicht, aber auch in der Landesverwaltung macht ja die Demografie keinen Halt. Und wenn ich in andere Länder schaue, da stelle ich fest, dass man mit künstlicher Intelligenz, mit digitalen Angeboten viel schneller und viel effizienter auch Verwaltung abarbeiten kann und Verwaltungsdienstleistungen auch erfüllen. Und da haben wir, glaube ich, einen extremen Nachholbedarf. Und da sehe ich einen großen Schlüssel, nicht nur für mehr Schnelligkeit, mehr Tempo bei Entscheidungen, sondern ich sehe auch einen Schlüssel für finanzielle Spielräume. Und aus diesen Spielräumen können wir diese gezielten Maßnahmen konkret umsetzen.
0: Schauen wir noch kurz auf die Bildung. Sie versprechen mehr Lehrer, Sie versprechen eine Grundunterrichtsversorgung von 105%, kein Unterrichtsausfall mehr, Lehrer aus dem Ruhestand holen. Ist das alles realistisch?
6: Man muss es anpacken. Ich glaube, der Befund über die Bildungspolitik ist mehr als dramatisch. Jeder Zehnte in diesem Land verlässt die Schule leider ohne Schulabschluss. Wir haben auch einen dramatischen Unterrichtsausfall. Das wird mir jeden Tag gespiegelt. Ich habe gerade gestern in Bad Doberan mit einer jungen Lehrerin gesprochen, die vieles einfach nicht mehr nachvollziehen kann, was wir hier für Entscheidungen getroffen werden. Und insofern müssen wir da anpacken. Und wir wollen hier genau nachsteuern. Wir wollen eben auch Leute sozusagen wieder einen Anreiz geben, wieder in den Schuldienst zurückzukehren. Wir wollen aber auch aus der Schulverwaltung heraus, dort haben wir auch viele Pädagogen, viele fleißige Leute, auch die wollen wir wieder zurückholen in den Schuldienst. Das sind kleine Maßnahmen. Grundsätzlich braucht es in der Bildungspolitik wieder das Leistungsprinzip. Wir sind hier in Mecklenburg-Vorpommern auf dem Weg zurück zu einer Einheitsschule. Wir bilden keine Gymnasiallehrer mehr aus. Ich halte das für den falschen Weg. Man nimmt sich offenbar an Bremen ein Beispiel, und wer sich mit der Bildungspolitik in Bremen befasst, der wird schnell feststellen, dass das nicht der richtige Weg ist.
0: Lassen Sie uns kurz noch über die AfD sprechen und über die Brandmauer. Sie sind für die Brandmauer, gegen die AfD, wollen keinerlei Zusammenarbeit. Es gibt in Ihrem Landesverband aber auch andere Stimmen. Wie offen ist die CDU in Mecklenburg-Vorpommern? Ich spreche nicht nur von Ihnen persönlich. Die CDU in Mecklenburg-Vorpommern für eine Zusammenarbeit mit der AfD.
6: Also es sind einzelne Stimmen, aber ganz klar steht für uns fest, dass wir mit den politischen Rändern, mit politischen Radikalen nicht zusammenarbeiten. Ich glaube, das führt auch für Mecklenburg-Vorpommern ins Abseits. Denn es geht nicht nur darum, dass die AfD beispielsweise radikale Kräfte in ihren Reihen duldet, die im Übrigen immer stärker werden in diesem Landesverband der AfD, sondern dass sie auch die Zukunft des Landes aufs Spiel setzt. Ich schaue auf den Arbeitsmarkt, wo wir viele Menschen mit Migrationshintergrund haben, in den Krankenhäusern, in der Forschung, in der Dienstleistung. Und all diejenigen, das sagen die mir ganz offen, haben Angst davor. Und deswegen glaube ich, führt das für Mecklenburg-Vorpommern definitiv ins Abseits. Genauso ist es aber auch nicht akzeptabel, wenn eine Linkspartei von Enteignungen spricht, davon, dass sie in manchen Schulfächern gar keine Noten mehr geben wollen. Sie wollen das Leistungsprinzip aushöhlen. Ich glaube, das ist alles nicht richtig. Das ist kein guter Weg für Mecklenburg-Vorpommern, und deswegen braucht es ganz dringend die CDU in diesem Land, die auf Leistung setzt, die auf Eigenverantwortung setzt, aber auch auf Solidarität, und deswegen werden wir unbedingt gebraucht, und ich glaube, nur mit uns kommt dieses Land auch wirklich voran.
0: Dann vielen Dank für das Interview, Daniel Peters, der CDU-Spitzenkandidat hier in Mecklenburg-Vorpommern. Danke.
6: Vielen Dank.
0: Dankeschön. Das waren unsere politischen Gespräche. Wir sind aber noch nicht ganz fertig. Wir sprechen gleich noch mit dem Leiter unseres ZDF-Studios hier in Schwerin, wollen aber einen Blick auf das ZDF-Politbarometer werfen in Sachen Wahlentscheidung und die Frage, wie viele Menschen hier in Mecklenburg-Vorpommern schon sicher sind, was sie wählen wollen und was nicht. Da haben wir eine Grafik vorbereitet. Da ist sie. 79% sagen ja. Meine Wahlentscheidung ist bereits sicher. Und 21% sagen nein. Meine Wahlentscheidung ist noch nicht sicher. Und wir hoffen natürlich, dass wir mit dieser Sendung vielleicht ein bisschen dazu beigetragen haben. So, jetzt begrüße ich unseren ZDF-Studioleiter hier in Schwerin. Noch einmal Bernd Moselbach. Noch mal herzlich willkommen. Bernd, wie wir alle, bist auch du früh aufgestanden. Wir haben schon um 5.30 Uhr einmal gesprochen, haben auf diese Wahl geguckt, aber auch auf diesen Tag heute, MoMA vor der Wahl, live aus Schwerin. Du hast dir die Interviews angesehen, jede halbe Stunde. Was hast du da mitgenommen? Was ist dir aufgefallen?
7: Also ich finde es erstmal beeindruckend, dass die Leute alle durchgehalten haben hier, denn das ist eine lange Strecke. Normalerweise guckt man das MoMA nicht 3,5 Stunden.
0: Das zeigt, stimmt,
7: wie besonders interessiert die Leute sind. Ich habe ja auch mit vielen gesprochen hier und hatte das Gefühl, die haben relativ viel mitgenommen. Und ich kann sozusagen aus dem Wahlkampf, den wir ja beobachten, bestätigen, das sind schon die wichtigsten Aussagen, die hier auch gesammelt wurden von dir. Und die wichtigsten Themen, die hier zusammengefasst werden. Man hat einen super Überblick bekommen und die waren auch sehr authentisch, die Politiker, weil sie ungefähr das auch gesagt haben, was sie in Interviews vorher oder auf Wahlveranstaltungen auch gesagt haben.
0: Es wird ja auch richtig spannend am Sonntag. Wir haben die aktuellen Zahlen gesehen. Zum ersten Mal, dass die SPD in diesem Wahlkampf vorne liegt. 1 Prozentpunkt, SPD 37, AfD 36. Was ist davon zu halten?
7: Also was mir auffällt, ist, dass die Bundespolitik wahnsinnig wichtig ist. Auch hier in der Sendung haben wir es ja gesehen. Das überlagert doch vieles. Und nicht nur, das, sozusagen nicht nur für diejenigen, die in Berlin in der Opposition sind, ist das Rückenwind, weil sie sich hier was von erhoffen, sondern man merkt es auch, dass die hier Wahlkämpfen, sich absetzen von der Bundespolitik, die ja in Berlin in der Regierung sitzen. Also ich kann mich noch an Wahlkämpfe erinnern, da war es selbstverständlich, dass der Bundeskanzler oder die Parteivorsitzenden in die Wahlkämpfe gegangen sind. Frau Merkel war hier, ne, früher Kohl, die sind natürlich in die Länder gegangen, das war noch eine Unterstützung. Das ist völlig weg, ne? Die die Bundesprominenz. Merz war einmal hier im Wahlkampf. Von den SPD-Spitzen hat man gar keinen hier gesehen. Das ist schon was Besonderes. Und diese sagen wir, kleine

0: Verschiebung jetzt, dass die SPD leicht vorne liegt, da muss man natürlich vorsichtig sein. Wir sind nicht die einzige Umfrage, wir sind wahrscheinlich die beste, klar, aber nicht die einzige. Und da wird es noch Bewegung geben, in welche Richtung, weiß ich nicht. Aber es ist schon bemerkenswert, 3% aufzuholen in der Umfrage für die SPD, ist schon bemerkenswert.
1: Ich habe es eben schon gesagt, vor einem Jahr lag die SPD noch bei 20%. Von daher ist es in der Tat bemerkenswert, wird interessant am Sonntag, auch was dann die Koalition angeht. Darüber sprechen wir dann am Sonntag. Und du bist auch dabei bei der ZDF-Wahlsendung. Erstmal vielen Dank für heute Morgen. Bernd Mosebach, der Leiter unseres ZDF-Studios hier für Mecklenburg-Vorpommern in Schwerin. Danke. Danke. Das war's also von uns. Es wird interessant am Sonntag. Wir haben jede halbe Stunde mit den Spitzenkandidatinnen und Kandidaten gesprochen. Alle Interviews kann man auch noch mal nachschauen auf der ZDF heute und natürlich am Sonntag live im ZDF. Hier gegenüber ist das Studio aufgebaut. Ab 17.40 Uhr meldet sich dann Shakuntala Banerjee hier mit der Wahlsendung. Und Ihnen allen hier sage ich vielen Dank fürs frühe Aufstehen. Danke, dass Sie da waren und damit zurück nach Berlin.
2: Ja, vielen Dank, Andreas, für diese wirklich interessanten Überblicke und Interviews. Und am Sonntagabend wissen wir dann mehr. Dankeschön. Wir schauen noch mal auf ein anderes Thema. Der ein oder andere hat es vielleicht auch schon mal selbst erlebt oder andere denken darüber nach, was sie tun würden, wenn sie zum Beispiel sehen, dass in Bus und Bahn jemand angepöbelt wird, belästigt, vielleicht sogar körperlich bedrängt. Dann ist die Frage, wie verhalte ich mich richtig? Wie kann ich helfen, ohne vielleicht selbst in Gefahr zu geraten? Fälle wie der des Zugbegleiters Serkan Çala oder der von Dominik Brunner, der Jugendlichen eigentlich nur helfen wollte und dann selbst Opfer wurde, diese Fälle hat man da vielleicht im Kopf. Zum Tag der Zivilcourage morgen besuchen wir einen Zivilcourage-Kurs in München. Mehr von Sophie Burkhardt.
3: An diesem Bahnsteig in München Solln passiert 2009 eine brutale Tat. Der 50-jährige Dominik Brunner gerät in eine Prügelei, als er Jugendliche beschützen will, die von anderen Jugendlichen bedroht werden. Er bezahlt mit seinem Leben. In den Medien ist von tödlicher Zivilcourage die Rede. Katastrophal, sagt Martin Marino.
4: Die Auswirkung ist natürlich, dass die Leute erst recht wegschauen und sagen dann, ja, wenn das so ausgeht, wenn ich Zivilcourage zeige, dann um Gottes Willen, dann habe ich es nicht gesehen. Soll es jemand anders machen, das ist mir zu gefährlich.
3: Martin Marino will das so nicht stehen lassen und gründet einen Kurs für mehr Zivilcourage in Bus und Bahn. In dem Kurs übt Polizist Jens Habben mit Rollenspielen, wie man Zivilcourage zeigen kann, ohne sich selbst in Gefahr zu bringen.
5: Ich würde mich jetzt hier zu ihr setzen, würde sie vielleicht noch sehr schwer machen, indem ich zum Beispiel jetzt auch meine Füße mal so rüber mache. Was würden Sie jetzt machen?
6: Und dann gehe ich hin und sage, Entschuldigung, ich brauche Ihre Hilfe.
5: Ja.
6: Der gehört nicht zu mir, ich werde belästigt.
5: Sie hat was gemacht. Jemand anders angesprochen.
7: Werden Sie belästigt, werden Sie gerade, kommen Sie mal raus.
6: Ja, der gehört nicht zu mir.
3: Hilfe suchen, einer der wichtigsten Tipps.
5: Man muss ja nichts alleine machen. Sich natürlich selber nicht in Gefahr begeben. Wenn es zu einer Situation kommt, die man mitbekommt, auch nicht unbedingt um den Täter kümmern, sondern um das Opfer. Die 110 oder die 112 kann jeder wählen.
3: Den Teilnehmern gibt der Kurs vor allem mehr Selbstvertrauen.
8: Ich habe persönlich schon Erfahrungen gemacht, dass ich dumm angemacht wurde und war zum Teil völlig paralysiert. Mich hat es einfach interessiert, wie ich mit solchen Situationen umgehen kann.
9: Je mehr man davon weiß, desto wahrscheinlich ist es, dass man eingreift.
3: Wer Zivilcourage zeigt, tut auch etwas für sich selbst, sagt Sozialpsychologe Dieter Frey.
10: Es wirkt sich aus, dass man das körpereigene Endorphine produziert werden, also ein höheres Wohlbefinden, dass man sagt, toll, wie ich das gemacht habe. Und auch wenn das nicht sofort alles positiv läuft, dass die Leute dann sehr befriedigt sind, dass sie überhaupt reagiert haben und dann auch sagen können, nächstes Mal kann ich es ja noch besser machen. Nächstes Mal kann ich andere noch mitnehmen.
3: Darum geht es auch im Kurs von Martin Marino. Er will zeigen, Zivilcourage lässt sich lernen und kann im Ernstfall Leben retten.
2: Wirklich wichtiges Thema. So, bis morgen noch findet in Hamburg das Reeperbahn-Festival statt. Und da hat ein ganz besonderer Künstler ein Gratiskonzert gegeben. Mehr von Kerstin Ligenzer.
11: Wenn Jan Delay auf dem Reeperbahn-Festival auftritt, tanzt ganz Hamburg. Doch der eigentliche Star ist dieser Container, der hier als Bühne dient. In dem wird nämlich demnächst in Nairobi Wasser aufbereitet.
12: ich mache das gerne. Und wenn man das quasi dann hier auch noch mit Konzert und Party verbinden kann, das ist immer das Beste. Sinnvolles mit Sinnvollem zu verbinden.
11: Gratiskonzert für den guten Zweck lautet also die Devise. Und wie war's?
13: Der beste Moment seit langem.
14: Ja, unglaublich gut. Ich habe Jan Delay schon öfters live gesehen, vor allem in Wien, weil wir sind aus Österreich. Und hier in Hamburg, glaube ich, in seiner Heimatstadt, ganz besonders.
15: Der Typ ist cool, bisschen crazy und das mag ich.
14: Boah, super toll. Super Show. Hamburg einfach.
11: Und interessante Neuigkeiten für alle Fans hat der 50-Jährige uns auch noch verraten. Es wird neue Musik geben.
12: Vorgestern den allerersten Song, komplett fertig mit allem drum und dran. Und das wird dieses Jahr alles fertig sein und nächstes Jahr alles rauskommen.
2: So, und das war das ZDF-Morgenmagazin. Heute MoMA vor der Wahl aus Schwerin. Alle Interviews können Sie übrigens noch mal nachschauen bei uns auf der ZDF Heute und in der ZDF Heute App. Ja, wir bedanken uns fürs Zuschauen diese Woche. Kommen Sie gerne wieder. Nächste Woche übernehmen die Kollegen der ARD. Und vor allem schauen Sie am Sonntag rein nach den Landtagswahlen in Berlin und Mecklenburg-Vorpommern. Tschüss, schönes Wochenende.
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0: Guten Morgen, ich begrüße Sie zur Tagesschau. Vor den Wahlen am Sonntag in Berlin und Mecklenburg-Vorpommern beenden heute mehrere Parteien ihren Wahlkampf. In Mecklenburg-Vorpommern liegen die SPD mit Ministerpräsidentin Schwesig und die AfD mit Spitzenkandidat Enrico Schuld nahe beieinander. Im gemeinsamen Morgenmagazin von ARD und ZDF gaben sich beide zuversichtlich.
1: Ja, natürlich wollen wir regieren. Wir wollen ja Veränderungen für dieses Land herbeiführen. Veränderungen kann man nur in der Regierung herbeiführen. Wir strecken allen Parteien die Hand aus, die es gut mit diesem Land meinen. Denn wir wollen natürlich, uns geht es nicht darum, wie Manuela Schwesig, die Frau gegen Blau. Es geht nicht um eine Person, sondern es geht um die Menschen in diesem Land.
2: Also wenn die Grünen nicht im Landtag wären, könnte es für Rot-Rot reichen. Aber ich bitte um Verständnis, dass ich nicht für eine Koalition werbe, sondern ich werbe dafür, dass wir als SPD stärkste Kraft werden. Und das geht nur mit beiden Stimmen für die SPD. Die Stimme für die SPD ist die einzige sichere Stimme für Schwesig. Und was ja alle Umfragen zeigen, ist, dass die Frage, wer soll Ministerpräsidentin sein, von den Menschen hier klar beantwortet wird. 60% wünschen sich Manuela Schwesig.
0: Spritpreisentlastung könnte bis zu 25 Cent pro Liter betragen. Das stellte CDU-Generalsekretärin Hoppermann am Abend im ZDF in Aussicht. Die Entlastung solle zu Anfang Oktober erfolgen. Welche Maßnahme konkret kommen soll, ließ Hoppermann jedoch offen. Der von Finanzminister Klingbeil geforderten Übergewinnsteuer für die Mineralölkonzerne erteilte sie eine Absage. ADAC und Handwerk fordern angesichts der Spritpreise eine Stromsteuersenkung. Dies würde eine Entlastung für alle Haushalte bringen und zugleich einen Anreiz schaffen, sich ein Elektroauto zu kaufen, sagt eine Sprecherin der Rheinischen Post. Auch Handwerkspräsident Dietrich sprach sich für eine geringere Stromsteuer aus. Parlamentswahl in Russland hat begonnen. Bei der bis Sonntag andauernden Abstimmung gilt ein Sieg der Partei Geeintes Russland von Präsident Putin als sicher. Die Opposition wurde ausgeschlossen. Es ist die erste Parlamentswahl seit dem Überfall auf die Ukraine. Gewählt wird auch in den von Russland annektierten Gebieten. Endgültiges Aus für russisches Generalkonsulat in Bonn. Die Vertretung Moskaus wird heute geschlossen. Alle Mitarbeiter müssen ausreisen. Die Bundesregierung reagiert damit auf den drohenden Vorfall am Flughafen Leipzig-Halle Anfang August. Sie macht Russland für den Anschlagsversuch verantwortlich. Moskau bestreitet die Vorwürfe und schließt im Gegenzug das deutsche Konsulat in

0: beantworten. Andere Entwicklungen sind allerdings auf externe Faktoren zurückzuführen, wie zum Beispiel auf den Krieg im Nahen Osten und auf die massiv gestiegenen Energiekosten. Und diese Gemengelage führt aktuell dazu, dass in Deutschland die Bauzinsen stark steigen. Menschen, die bauen wollen und einen Kredit brauchen oder aber schon ein Dach über dem Kopf haben und nun eine Anschlussfinanzierung brauchen, stellt das zunehmend unter Druck. Sodass sich die neuesten Studien ganz klar einig sind, denn die Nachfrage nach Immobilien ist in diesem Jahr bislang deutlich abgekühlt. Wir sprechen also darüber, welche Sorgen und welche Nöte Bauherren und Immobilienbesitzer haben. Und das Ganze bespreche ich mit Thomas Greil. Er ist Leiter der Unternehmenskommunikation beim Baufinanzierungsvermittler Interhyp. Guten Morgen, Herr Greil.
1: Guten Morgen.
0: Ja, die Bauzinsen sind in den vergangenen Monaten kräftig gestiegen. Die Lage hat sich jetzt in den vergangenen Wochen und vor allem in der vergangenen Woche noch mal verschärft, sodass die Baufinanzierungen mit der 10-jährigen Laufzeit aktuell bei 4,29% liegen und bei der 15-jährigen Laufzeit bei 4,47%. Wie sind denn diese Werte einzuordnen?
1: Der jüngste Anstieg der Bauzinsen hat natürlich eine Auswirkung und das Wohneigentum verteuert sich. Der Wunsch der eigenen vier Wände ist weiterhin sehr hoch in Deutschland und seit Beginn des Iran-Konflikts sind die Bauzinsen deutlich sukzessive gestiegen. Die Auswirkungen sind für viele Haushalte unmittelbar spürbar. Ich würde das Beispiel nehmen, Kaufpreis 300.000, 20% Eigenkapital. Wir haben es gerade gesehen bei der aktuellen 10-Jahres-Kondition, wenn ich mit 2% tilge als Kundin, dann hat der Zinsanstieg von 3,55 zu den 4,29 eine ganz klare Auswirkung auf die Monatsbelastung. Da haben wir 160 Euro circa mehr. Und aufs Jahr gesehen sind es knapp 2.000 Euro mehr Zinskosten. Und für viele Haushalte ist die Finanzierbarkeit deshalb noch stärker ein entscheidender Faktor bei der grundsätzlichen Kaufentscheidung geworden. Und wir beobachten, dass Kaufinteressierte ganz klar genauer darauf achten, wie diese monatliche Belastung auch langfristig tragbar ist.
0: Das heißt, diese kürzliche Entwicklung, die wir da gesehen haben, die führt dazu, dass Bauvorhaben deutlich teurer werden. Jetzt sind Sie ja bei der Interhyp ganz eng im Austausch mit potenziellen Bauherren. Sie beraten die Kunden, unterstützen bei möglichen Baufinanzierungen. Das heißt, Sie sind in den Gesprächen. Wie nehmen Sie denn die Gespräche aktuell wahr? Führt diese aktuelle Entwicklung denn auch dazu, dass der ein oder andere möglicherweise abspringt und Angst bekommt?
1: Wir beobachten weiterhin eine stabile Nachfrage bei Immobilien und viele Kaufinteressierte halten an ihren Plänen fest. Aktuell sehen wir also eine höhere Sensibilität für die Leistbarkeit und so wird ganz genau gerechnet. Kaufinteressierte prüfen intensiver, welche Immobilie ist es, welche monatliche Rate macht langfristig auch im Budget Sinn. Und wir haben es gesehen, bei diesem volatilen Zinsumfeld, da lohnt es sich ganz genau, Finanzierungen frühzeitig zu planen und auch verschiedene Konstellationen und Angebote zu vergleichen. Und das spüren wir ganz klar, dass die Interessierten verstärkt Gespräche mit FinanzierungsberaterInnen suchen, um genau diese Klarheit auch zu bekommen, welche Möglichkeit für sie am besten funktioniert.
0: Jetzt führt trotzdem diese Entwicklung dazu, dass in einigen Fällen die Kreditrate möglicherweise um 200 bis 300 Euro steigt. Das haben einige so möglicherweise nicht einkalkuliert. Das heißt, der ein oder andere wird das Projekt zwangsläufig auf Eis legen müssen oder etwa nicht.
1: Ja, wir sehen, dass Kaufinteressierte heute einfach genauer schauen, was ist leistbar. Und dann wird auch mal geprüft, welches Objekt ist langfristig das Richtige, das in den verfügbaren Budgetrahmen passt. Wir sehen aktuell, dass Wohnungen einen großen Teil unserer Finanzierungen auch ausmachen. Das ist seit den letzten Monaten relativ stabil, um die 40%. Und eine klare Nachfragewechsel infolge dieser Zinsanstiege sehen wir derzeit noch nicht. Grundsätzlich aber achten Käuferinnen und Käufer sehr stark auf den Preis, auf die Finanzierung und auf die langfristige finanzielle Tragbarkeit dieser Entscheidung. Und das führt dazu, dass Immobilienpreise wieder kritisch hinterfragt werden und für Käuferinnen und Käufer ehrlicherweise Verhandlungsspielräume konsequenter aufgehen, um beim Kaufpreis in die Diskussion zu gehen.
0: Jetzt sind ja nicht nur diejenigen betroffen, die gerne neu bauen wollen und jetzt das erste Mal einen Kredit brauchen, sondern eben auch jene, die schon ein Dach über dem Kopf haben und nach 10 oder 15 Jahren jetzt eine Anschlussfinanzierung brauchen und jetzt vor der großen Herausforderung stehen, da einen passenden Kredit zu einem passenden Bauzins zu finden. Vor welchen Hürden stehen diese Menschen aktuell?

0: aktuell?
1: Ja, das ist eine große Gruppe an Eigentümerinnen und Eigentümern, die mit Blick auf ihre Anschlussfinanzierungen feststellen, das wird teurer als die ursprüngliche Finanzierung. Gleichzeitig müssen wir beachten, wie stark die Belastung steigt, hängt immer davon ab, wie die verbleibenden Restschulden sind, wie die bisherige Tilgung gelaufen ist und tatsächlich auch, wann war der Zeitpunkt des Darlehensabschlusses. Vor 10 Jahren lag die anfängliche Tilgung im Schnitt bei über 3%. Das heißt, viele Haushalte haben über die Jahre hinweg einen erheblichen Teil ihres Kredits auch zurückgezahlt und starten jetzt in der neuen Anschlussfinanzierung bei einem deutlich niedrigeren Restschuldenniveau. Und zudem verfügen viele Kreditnehmer heute über ein höheres Einkommen als beim Abschluss der ersten Finanzierung. Und wenn man das mal gesamtheitlich betrachtet, dann sehen wir, die tatsächliche monatliche Mehrbelastung ist in vielen Fällen viel geringer ausgefallen, als der reine Vergleich der Zinssätze vermuten lässt. Und auch da gilt, wir sehen aktuell noch keine flächendeckende Überforderung von Immobilienbesitzerinnen, sondern durchaus Möglichkeiten, auch in diesem Zinsniveau gute Lösungen für die Kundinnen und Kunden zu finden.
0: Ja, und jetzt ist natürlich die ganz große Frage, was rät man diesen Kunden? Diese Frage müssen Sie sich ja vor allem auch in diesen Kundengesprächen führen. Ist Abwarten denn aktuell überhaupt der richtige Tipp? Denn so wirklich Entspannung deutet sich da ja nicht an.
1: Das ist die wichtigste aller Fragen, die natürlich Kundinnen und Kunden umtreibt. Wir haben ein Interbank-Bankenpanel, das wir regelmäßig befragen. Und diese Expertinnen und Experten sagen ganz klar, die Unsicherheit ist da. Und in den nächsten 1 bis 2 Monaten erwarten ehrlicherweise 50% der Expertinnen und Experten steigende Zinsen. Die andere Hälfte rechnet mit einer eher Seitwärtsbewegung. Und mit Blick auf das Jahresende ist das Bild sogar noch etwas differenzierter. Da ist es ein Drittel steigend, ein Drittel stabil und ein Drittel, sagen sie, ist leicht sinkend. Niemand kann es aktuell verlässlich vorhersagen. Klar ist aber, Bauzinsen um die 4% sind für viele Haushalte eine spürbare Belastung und stellen deutlich höhere Anforderungen einfach an die Finanzierungsstruktur auch dar. Und umso wichtiger ist es, zu vergleichen und zu prüfen, denn neben dem Zins beeinflussen ja auch Faktoren wie die Zinsbindung, die Tilgung und auch vor allem Fördermittel, die man einbinden kann, die langfristige monatliche Belastung und damit die Tragfähigkeit der Finanzierung.
0: Wovon hängt denn in erster Linie ab, wie sich jetzt die Bauzinsen künftig entwickeln?
1: Ja, die Bauzinsen folgen ja immer den Anleihen der Deutschlands. Das heißt, wenn wir eine Inflationsangst haben, dann ist ja davon auszugehen, dass es auch eine Auswirkung auf die Zinskurve hat, die dann steigen kann. Indirekt ist natürlich auch jede EZB-Veränderung dort mit eingepreist. Und das ist die Situation, auf die Kunden auch gut in der Beobachtung schauen können, um nicht überrascht zu werden und frühzeitig aktiv zu werden.
0: Und natürlich auch mit dem Anleihemarkt hat das zu tun und demzufolge auch mit den Entwicklungen im Nahen Osten. Ich Ganz danke genau. Ihnen für die Einschätzungen und für das Gespräch.
1: Vielen Dank.
0: An den Finanzmärkten und auch in der Wirtschaft sind inzwischen alle Augen auf die Wahlen in Berlin und in Mecklenburg-Vorpommern gerichtet, die an diesem Sonntag stattfinden. Die große Frage dabei ist, kann zumindest in diesen beiden Bundesländern ein Rechtsruck vermieden werden oder wiederholt sich das, was wir vor 2 Wochen in Sachsen-Anhalt erlebt haben? Das sind Fragen, die man sich hier an den Kapitalmärkten stellt, denn ein fortschreitender Rechtsruck im Land würde auch der Wirtschaft zu schaffen machen. Inwiefern, das bespreche ich jetzt mit Jörg Krämer. Er ist Chefvolkswirt der Commerzbank. Guten Morgen, Herr Krämer.
2: Guten Morgen.
0: Ja, angenommen, die AfD würde jetzt in diesen beiden Bundesländern auch weiter an Kraft gewinnen, dann rechnen einige Experten damit, dass das Konsequenzen haben könnte, auch für die wirtschaftliche Erholung in Deutschland. Viele Menschen setzen auf die AfD, weil sie eben vermuten, diese Partei führt zu mehr Wachstum, zu Wohlstands- und Aufstiegsmöglichkeiten. Wird das so funktionieren am Ende des Tages?
2: Ja, die Sorgen beziehen sich dann immer ja auf ein Bundesland, wo eventuell die AfD an die Regierung kommen könnte. Ich verstehe diese Sorgen. Sie müssen aber sehen, dass Wirtschaftspolitik gemacht wird vom Bund. Wirtschaftspolitik wird gemacht in der EU. Und der Ölpreis, der wird gemacht im Nahen Osten. Das muss man sagen. Natürlich haben Landesregierungen Einfluss, was das wirtschaftspolitische Klima anbelangt. Das ist völlig klar. Hat zum Beispiel im Bundesland Berlin darunter gelitten, dass wir diese Vergesellschaftungsdiskussion haben. Und natürlich, wenn eine AfD dran käme in einem Bundesland, mag die eine oder andere Fachkraft aus dem Ausland abgeschreckt werden. Zur Wahrheit gehört aber auch, dass Fachkräfte aus dem Ausland in der Regel sowieso einen großen Bogen um

0: Deutschland machen. Das hat etwas zu tun mit der Sprache. Die meisten sprechen Englisch, aber kein Deutsch. Die Steuern hier gelten als sehr, sehr hoch und schrecken ab. Und wir haben auch relativ wenig Privatschulen, was aber ja in den Städten ein Thema ist, weil wir viele Zuwanderung aus bildungsfernen Ländern haben. Entsprechende Probleme in den Schulen dort, wie die PISA-Studie zeigt. Und ausländische Fachkräfte wünschen sich natürlich dann, dass sie auch überall flächendeckend Privatschulen haben, was auch nicht da ist. Also das gehört alles soweit auch dazu.
1: Also Deutschland erscheint da nicht wirklich attraktiv. Jetzt erleben wir diesen Rechtsruck ja in vielen anderen europäischen Ländern, zum Beispiel auch in Finnland, in Italien, in den Niederlanden. Sehen wir in diesen Ländern, wozu dieser Rechtsruck bislang geführt hat?
0: Ja, das kann man so pauschal nicht sagen. Das hängt immer davon ab, mit wem regieren die Rechten zusammen und wie ist konkret ihre Wirtschaftspolitik. Schauen Sie beispielsweise Italien. Dort ist ja Frau Meloni drangekommen. Da waren sehr, sehr viele Ängste. Aber am Ende hat sie eine ganz pragmatische Wirtschaftspolitik gemacht. Sie ist lange am Ruder. Wir haben wirtschaftliche Stabilität. Die Wirtschaft wächst ja ungefähr so wie in Deutschland. Allerdings gehört zur Wahrheit auch, dass Frau Meloni natürlich davon profitierte, dass die EU sehr viel Geld nach Italien, auch in andere südliche Länder gesteckt hat, aus dem Corona-Wiederaufbaufonds. Oder gehen Sie in die USA, auch dort ein Rechtsruck, zweifelsohne unter Donald Trump. Trotzdem läuft die Wirtschaft sehr, sehr gut. Ich sage bewusst trotzdem, weil er hat ja durch seine Zölle für eine enorme Verunsicherung gesorgt, auch in den USA. Aber Trump hat Glück, KI läuft sehr stark und das facht momentan die Wirtschaft an. Also von daher kommen auch immer andere Faktoren rein und man muss immer genau gucken, was macht eine rechte Regierung? Ist sie radikal? Ist sie pragmatisch? Oder hat sie Partner, die sie irgendwo zwingt, eben keinen Unsinn zu machen?
1: Also das lässt sich so nicht pauschalisieren. Jetzt sehen wir in anderen Ländern wiederum, zum Beispiel in Ungarn, in Schweden zuletzt auch eher das gegenteilige Phänomen. Also, dass sich die Bevölkerung bewusst gegen rechts stellt und die Opposition auch gewählt hat. Wieso?
0: Naja, in Ungarn ist das ja relativ klar. Also dieses Thema Rechtsstaatlichkeit ist da ein großes Thema. Und dann wurde eben Orbán abgewählt. Ne?
1: Und in Schweden?
0: Ja, in Schweden werden wir jetzt sehen, was da konkret rauskommt. Da muss man jetzt abwarten, wie die Mehrheiten sich da zu einer Regierung dann formen oder nicht.
1: Ja, jetzt schauen wir noch mal zurück nach Deutschland. Die aktuelle Bundesregierung steht unter Druck, auch weil sie die nötigen Reformen bislang nicht gebracht hat und das Land nach wie vor unter großen Herausforderungen leidet. Wieso gelingt es denn Friedrich Merz bislang nicht, das Ruder wirklich rumzureißen?
0: Ja, ich meine, das liegt, glaube ich, auch nicht nur an ihm, dass wir unfair, ja, sondern es liegt natürlich an den Konstellationen. Wir haben in Deutschland eine geschrumpfte politische Mitte. SPD und Union haben verschiedene Vorstellungen darüber, was getan werden muss. Und da einigt man sich halt nicht auf ein konsistentes Programm. Und das ist das Problem.
1: Aber man hatte ja zu Beginn große Ideen und große Vorhaben. Bislang kam da recht wenig.
0: Ja, wie gesagt, das liegt eben daran, dass die beiden Player in der Regierung unterschiedliche Vorstellungen haben, was getan werden muss, damit Deutschland wieder ein attraktiver Standort für die Unternehmen wird. Und da sind wir halt momentan gefangen, kommen nicht weiter und bis auf einige kleinere Reformschritte.
1: Ein ganz aktuelles Beispiel ist ja zum Beispiel die Debatte in der Bundesregierung, wie man die Menschen und die Unternehmen angesichts der hohen Spritpreise entlasten kann. Da wird lange diskutiert, während in anderen Ländern, in anderen europäischen Nachbarländern schon längst Maßnahmen eingeführt wurden. Diskutiert man hier in diesem Land einfach zu viel?
0: Ja, wir diskutieren manchmal zu viel. Es wird aber auch viel zerredet, wenn Sie an die Reformen denken. Was jetzt konkret die wirtschaftspolitische Reaktion anbelangt auf den hohen Ölpreis, müssen Sie natürlich bedenken, denn der Ölpreis steigt und wir importieren Energie, wird Deutschland als Ganzes einfach ärmer. Daran kann keine Bundesregierung irgendwas ändern. Eine Bundesregierung kann dann nur Einkommen umverteilen vom einen zum anderen, mehr nicht. Und das sollte man dabei beachten. Und hinzu kommt, dass dass der hohe Ölpreis, wenn man den entlastet jetzt, dass er natürlich auch die Leute ja relativ undifferenziert entlastet. Denken Sie daran, dass es viele Autofahrer und Pendler gibt, die ein sehr hohes Einkommen haben. Warum soll ich deren Energieverbrauch subventionieren? Besser wäre, man hätte maßgeschneiderte Unterstützung für Haushalte, die zwar fahren müssen, aber niedriges Einkommen haben. Das heißt, die Unterstützung nicht mit der Gießkanne rausgeben, sondern gezielt Und da gibt es ja auch Ansätze, in denen man solche Hilfen eben gezielt an Einzelne austrägt. Dafür müssen halt die Behörden doch ein paar Kontoverbindungen speichern. Aber das ist möglich und das wäre der richtige Weg zu einer sozialpolitisch oder wirtschaftlich richtigen Politik, was den hohen Ölpreis anbelangt.
1: Eine Möglichkeit wäre ja auch, in puncto Energie unabhängiger zu werden oder eben eine grüne Transformation einzuläuten. Darüber sprechen wir jetzt nicht weiter. Ich habe nämlich zum Ende unseres Gesprächs noch eine wichtige Frage. Und zwar beobachten Sie die wirtschaftliche Lage in unserem Land ja schon seit vielen Jahren und Jahrzehnten. War die Lage schon jemals so angespannt, so desaströs wie aktuell?
0: Ja, also fast seit 35 Jahren täglich. Und da muss ich Ihnen sagen, nein, so war es noch nicht. Von außen enorme Herausforderungen. Denken Sie an den China-Schock. Denken Sie gleichzeitig an die Trumpschen Zölle, die die Globalisierung zum Stoppen und zum Rückschritt gebracht haben. Also ein sehr schwieriges außenpolitisches Umfeld. Und gleichzeitig im Inneren die Zerstrittenheit der beiden Parteien, SPD und CDU, sodass wir nicht die notwendigen Reformen bekommen, um den Unternehmen endlich wieder ordentliche Rahmenbedingungen zu bieten in Deutschland. Denn die Unternehmen sind gut, die Mitarbeiter sind gut und die verdienen bessere Rahmenbedingungen. Und da blockiert sich halt sehr, sehr viel. Und diese Konstellation habe ich so in 35 Jahren noch nicht erleben müssen.
1: Wie zuversichtlich schauen Sie angesichts dessen in die Zukunft?
0: Ja, also kurzfristig sehe ich jetzt da keine Änderung. Aber natürlich muss man hoffnungsfroh sein. Deutschland hatte, wenn Sie mal an die 2000er Jahre denken, war es auch in einer sehr schwierigen Situation. Nun, und damals kam dann auch ein neuer Kanzler, war es ja gewesen, Herr Schröder, natürlich, in Ungnade gefallen heute wegen Putin. Aber er hatte damals mutige Reformen gemacht, die am Ende ihm die Kanzlerschaft gekostet haben, aber dann die Vorlage gelegt haben, dass Frau Merkel gute wirtschaftspolitische Jahre hatte. Und ich glaube immer noch daran, dass es möglich ist, dass eine Änderung kommt, aber die kommt nicht so schnell.
1: Ich danke Ihnen für das Gespräch und wir behalten die Wahl am Sonntag ganz genau im Blick. Dankeschön.
0: Gerne.
1: In Deutschland wird zurzeit heiß diskutiert, wie man die Menschen und die Unternehmen angesichts der hohen Spritpreise entlasten kann. Wir haben es eben gerade gehört. Da stehen aktuell viele Optionen, viele Möglichkeiten und viele Ideen im Raum. Bislang hat man sich in Deutschland nicht einigen können, während in anderen europäischen Ländern längst Maßnahmen eingesetzt wurden. Welche Möglichkeiten da aktuell auf dem Tisch liegen und konkret diskutiert werden, das bespreche ich jetzt mit Herrn Gitzel von der VP Bank. Guten Morgen, Herr Gitzel.
2: Guten Morgen.
1: Ja, welche Ideen liegen denn da aktuell auf dem Tisch?
2: Na, im Moment wird vor allen Dingen diskutiert, die Mehrwertsteuersenkung. Das steht im Moment im Mittelpunkt. Wäre ein Mittel, was relativ schnell umsetzbar wäre, wo auch jetzt keine großen bürokratischen Hürden dagegen sprechen. Auf diese eine Diskussion konzentriert sich es im Moment.
1: Jetzt scheint ja nicht jede mögliche Lösung gleichermaßen sinnvoll zu sein. Für welche Lösung plädieren Sie denn?
2: Na, ich glaube, bei all dieser Diskussion dürfen wir unseren Kompass nicht verlieren. Ich habe ein Stück weit das Gefühl, wir haben ihn verloren. Wir leben in Deutschland in einer sozialen Marktwirtschaft. Das sind zwei Wörter, einmal Marktwirtschaft und einmal sozial. Marktwirtschaft, mit dem möchte ich mal beginnen, heißt, wir Verbraucher, aber auch die Unternehmen müssen solche Schocks aushalten können. Es ist zwar hart, es tut uns allen weh, auch mir ganz persönlich. Ich bin viel Pendler. Auch den Unternehmen tut es weh, aber das gehört zum Prinzip der Marktwirtschaft hinzu. Es ist ein Konflikt, den hat nicht die deutsche Bundesregierung begonnen. Das ist ein Konflikt zwischen dem Iran und den USA. Es ist ein exogenes Ereignis. Und es wäre jetzt falsch, jetzt mit der großen Gießkanne diese hohen Ölpreise zu versuchen zu bekämpfen, wäre dann das berühmte Spiel linke Tasche, rechte Tasche. Wir können diese hohen Ölpreise im Moment nicht wegsubventionieren, das ist unmöglich. Also da müssen wir dann durch. Wir sind auch übrigens bei der ersten Ölpreiskrise durchgegangen, ohne große staatlichen Hilfen. Darf man auch nicht vergessen, damals gab es noch diesen Kompass viel, viel stärker als heute. Dann die soziale Komponente. Und ich glaube, um das geht es. Es gibt in unserem Land viele, viele Menschen. Das sind Geringverdiener, das sind von Armut betroffene Bevölkerungsgruppen. Die brauchen unsere Hilfe. Und da gibt es Mechanismen, die wurden etabliert, Direktauszahlungsmechanismen. Da muss die Bundesregierung allerdings noch Hausaufgaben machen. Und das wäre das adäquate Mittel, um Hilfe zielgerichtet den Menschen zukommen zu lassen, die jetzt wirklich auf staatliche Unterstützung angewiesen wären.
1: Also Sie plädieren für Direktzahlungen und dann auch nur an diejenigen, die es wirklich nötig haben. Das ist ja der Vorschlag von Frau Reiche gewesen, aber da gab es auch viel Kritik. Warum?
2: Naja, das ist Parteipolitik. Die Parteien wollen natürlich die Wähler bei Laune halten. Und wenn ich natürlich nur gezielt helfe, dann profitieren andere wiederum nicht davon. Aber ich glaube, das ist der reine Wein, das muss auch die Politik den Wählern einschenken. Also es geht letztlich bei diesen Maßnahmen, die wir im Moment diskutieren, Mehrwertsteuersenkung, vor allen Dingen auch um ein Stück weit Wählerpflege.
1: Egal welche der Maßnahmen, jede Maßnahme würde den Staat letztendlich Geld kosten. Kann der Staat sich das denn aktuell überhaupt leisten?
2: Nein. Also ich glaube, wir alle sind uns dessen bewusst, dass die Schulden stark steigen. Wir haben Infrastrukturprogramme lossiert, wir haben Rüstungsausgaben, wir haben steigende Sozialausgaben. Sozialausgaben übrigens vor allen Dingen für die Rentenzahlungen, darf man nicht vergessen. Rund ein Drittel unseres Bundeshaushaltes geht nur mal als Subvention zur deutschen Rentenversicherung. Also wir haben sehr, sehr viele Aufgaben zu leisten. Und deshalb glaube ich, das wäre linke Tasche, rechte Tasche, das führt nicht zum Erfolg. Ich subventioniere auf der einen Seite die Ölpreise, die dann vielleicht zu einer leichten Senkung führen, aber auf der anderen Seite reißt es Löcher. Ich müsste es gegenfinanzieren und es tut dann an anderer Stelle umso mehr weh. Also deshalb Finger weg vom Gießkannenprinzip, bitte nicht breitflächig subventionieren.
1: Also, Sie sind tendenziell eher dafür, dass der Staat gar nicht eingreift in solchen Situationen. Und dennoch hat der Staat ja auch ein Interesse daran, dass die Menschen finanzielle Spielräume haben, dass es ihnen finanziell gut geht, damit sie eben auch konsumieren können, leben können. Und das kurbelt ja letztendlich auch wieder die Wirtschaft hier in dem Land an. Das ist also ein Zusammenspiel. Einige andere europäische Länder haben sich dafür entschieden, die Menschen zu unterstützen und ihnen unter die Arme zu greifen und haben verschiedene Maßnahmen eingeführt. Was sehen wir da? Welche Maßnahmen haben sich im Ausland bewährt?
2: Da gibt es vor allen Dingen im Ausland dann auch den Spritpreisdeckel. Das ist aber auch ein zwiespältiges Schwert. Warum? Weil es natürlich auf der anderen Seite die Schulden nach oben treibt. Und wenn wir uns mal die europäischen Nachbarländer anschauen, dann haben diejenigen Länder noch viel höhere Schulden als Deutschland. Die Schuldendynamik nimmt dort dann noch mehr zu. Und am Ende kostet uns das alles Geld, weil nämlich die Europäische Union als gesamtes Bonität verliert. Also da gibt es verschiedene Maßnahmen in den unterschiedlichen Ländern, aber alle haben ein Resultat zur Folge, nämlich dass der Schuldenstand weiter ansteigt. Und ich glaube, das kann in keinem Interesse sein, weder im Interesse der Bürger noch im Interesse des Staates.
1: Also man muss das Ganze differenzierter betrachten. Ich merke es schon. Jetzt gibt es ja neueste Prognosen von Seiten verschiedener Experten und die halten einen Literpreis beim Benzin von 3 Euro für realistisch. Gehen Sie damit?
2: Also im Moment würde ich nichts ausschließen wollen. Warum? Also wir haben ja jetzt nicht nur eine Verknappung des Öles, sondern wir haben auf der anderen Seite auch eine Verknappung von Raffineriekapazitäten. Es wurden vor allen Dingen jetzt auch in Russland Raffinerien zerstört. Wir haben ohnehin im Persischen Golf Raffinerien, die nicht mehr rund laufen. Das heißt, wir haben vor allen Dingen auch eine Verknappung von raffinerierten Produkten, heißt Diesel und Benzin. Das heißt, wir haben in gewisser Weise eine zweifache Krise, eine Raffineriekrise und eine Ölkrise. Und deshalb würde ich solche Stände nicht ausschließen wollen. Ich will es nicht hoffen. Ich setze eher darauf, dass sowohl der Iran als auch die USA, beide Parteien, Interesse daran haben, dass tatsächlich es zu einer Friedenslösung kommt und die Ölpreise wieder fallen. Wir dürfen nicht vergessen, da kommt nämlich noch ein weiterer Player jetzt nämlich hinzu, das ist China. China interveniert jetzt nämlich auch, zumindest mal verbal, und sagt, hey Leute, setzt euch mal an einen Tisch, die Ölpreise werden uns jetzt auch zu hoch.
1: Ja, und bislang ist kein Frieden in Sicht. Die Ölkrise haben Sie Sie eben angesprochen. Wir schauen uns jetzt an der Stelle gemeinsam an, wie der DAX angesichts dessen in den Tag gestartet ist. So rum. Und zwar mit einem recht kräftigen Plus von minus 0,5% bei 25.600 Punkten. Hier scheint die Stimmung nicht wirklich positiv zu sein.
2: Ja, ich glaube, der DAX weiß im Moment nicht so richtig, wo er hin möchte. Wir haben jetzt eine leichte Entlastung kommen von den Ölpreisen. Die Anleihenrenditen sind jetzt wieder zurückgekommen. Wir haben aber auf der anderen Seite immer noch das Damoklesschwert. Was machen jetzt eigentlich die Notenbanken? Weil die Notenbanken sind sich auch nämlich ein Stück weit uneins, wie denn der weitere Kurs aussieht. Wir haben jetzt wichtige Notenbankensitzungen gesehen. Die EZB hat erhöht, die FED hat erhöht. Beide Notenbanken haben so durch die Blume zum Erkennen gegeben, ja, es könnte weitergehen mit den Zinsanhebungen. Und ich glaube, an den Aktienmärkten hält man sich deshalb mit Käufen zurück, einfach aufgrund dessen, weil es auf sich der kommenden Wochen durchaus auch noch Monate Störfeuer geben könnte, eben von den Notenbanken und insbesondere dann, wenn die Ölpreise hoch bleiben.
1: Ja, also die externen Faktoren, die bleiben spannend. Ich danke Ihnen für das Gespräch. Schön, dass
2: Vielen
1: Sie da
2: Dank
1: waren.
2: Vielen Dank Ihnen.
1: Dankeschön. Und wir sind damit am Ende unserer Sendung. Wir halten Sie aber wie immer auf dem Laufenden auf tagesschau24, tagesschau.de und unseren Hörfunkwellen. Wir wünschen Ihnen ein schönes Wochenende. Machen Sie es gut.
3: Guten Tag, hier ist die Tagesschau in 100 Sekunden. Wahlkampfendspurt in Berlin und Mecklenburg-Vorpommern. Mehrere Parteien beenden heute ihre Kampagnen. In Mecklenburg-Vorpommern liegen SPD und AfD jüngsten Umfragen zufolge nahe beieinander. Bei der Abgeordnetenhauswahl in Berlin wird ein enges Rennen zwischen CDU und Linken erwartet. Voraussichtlich wird keine Zweierkoalition eine Mehrheit erhalten. Eine Zusammenarbeit mit der AfD lehnen alle anderen Parteien ab. Spritpreisentlastung könnte bis zu 25 Cent pro Liter betragen. Das stellte CDU-Generalsekretärin Hoppermann am Abend im ZDF in Aussicht. Die Entlastung solle zu Anfang Oktober erfolgen. Welche Maßnahme konkret kommen soll, ließ Hoppermann jedoch offen. Der von Finanzminister Klingbeil geforderten Übergewinnsteuer für die Mineralölkonzerne erteilte sie eine Absage. ADAC und Handwerk fordern angesichts der Spritpreise eine Stromsteuersenkung. Dies würde eine Entlastung für alle Haushalte bringen und zugleich einen Anreiz schaffen, sich ein Elektroauto zu kaufen, sagte eine Sprecherin der Rheinischen Post. Auch Handwerkspräsident Dittrich sprach sich für eine geringere Stromsteuer aus. Parlamentswahl in Russland hat begonnen. Bei der bis Sonntag andauernden Abstimmung gilt ein Sieg der Partei Geeintes Russland von Präsident Putin als sicher. Die Opposition wurde ausgeschlossen. Es ist die erste Parlamentswahl seit dem Überfall auf die Ukraine. Gewählt wird auch in den von Russland annektierten Gebieten. Endgültiges Aus für russisches Generalkonsulat in Bonn. Die Vertretung Moskaus wird heute geschlossen. Alle Mitarbeiter müssen ausreisen. Die Bundesregierung reagiert damit auf den Drohnenvorfall am Flughafen Leipzig-Halle Anfang August. Sie macht Russland für den Anschlagsversuch verantwortlich. Moskau bestreitet die Vorwürfe und schließt im Gegenzug das deutsche Konsulat in St. Petersburg. Das Wetter? Heute anfangs von der südlichen Mitte bis in den Osten mancherorts etwas Regen. Im Norden gelegentlich Schauer, sonst oft trocken und ein Wechsel aus Sonne und Wolken. Höchstwerte von 16 bis 23 Grad. Guten Morgen, willkommen bei Tagesschau 24. Es ist Zeit, um auf einige der Top-Themen an diesem Freitag zu schauen. Und das tun wir in unserem Update heute mit meiner Kollegin Katja Käppner im Nachrichtenhaus der Tagesschau. Katja, wir schauen auf den anstehenden Wahlsonntag. In gleich zwei Bundesländern wird gewählt, in Mecklenburg-Vorpommern und Berlin. Eine Bewährungsprobe auch für Kanzler Merz persönlich. Katja, hierzu gibt es neue Umfragen. Was sagen die denn?
4: Ja, das Meinungsforschungsinstitut YouGov hat zahlreiche Menschen befragt, repräsentativ, und hat hier eben festgestellt, dass fast die Hälfte, 48% der Befragten sagen, dass sie prognostizieren, dass sie sozusagen Kanzler Merz nur noch bis maximal dem Jahresende diesen Jahres an der Spitze des Landes sehen. Sie trauen ihm also nicht zu, das Land in die Zukunft zu führen. Und das ist natürlich ein Sinnbild dafür, wie im Moment eben die politische Stimmung im Land möglicherweise ist, hier vor diesem entscheidenden Wochenende, auf das dass wir blicken. Wir schauen natürlich zurück auf die letzte Landtagswahl in Sachsen-Anhalt vor knapp 2 Wochen und dem starken Ergebnis für die AfD dort. Seitdem gibt es diese Diskussion um die Zukunft von Kanzler Merz. Bis er jetzt Mitte dieser Woche, kann man vielleicht sagen, Rückhalt aus der CDU

0: CDU selbst von den Ministerpräsidenten seiner Partei erhalten hat. Aber bei weiteren Niederlagen für die CDU am Wochenende wird da sicherlich die Diskussion erneut große Fahrt aufnehmen. Merz bleibt ja auch in Berlin, auch deshalb fliegt er nicht nach New York wie ursprünglich vorgesehen.
1: Gehen wir mal kurz von New York wieder zurück ins Land. Und zwar, wir schauen auf die Ausgangslage in Mecklenburg-Vorpommern, was die Wahl betrifft. Die SPD hat laut Umfragen frischen Aufwind bekommen, nicht?
0: Ja, genau. Danach liegt die SPD von Ministerpräsidentin Manuela Schwesig jetzt knapp vor der AfD, und zwar mit 1%. Das sind ja alles Umfragen, müssen wir uns natürlich immer wieder klar machen. Alles Genauere wissen wir am Sonntagabend, wenn dann die ersten Hochrechnungen vorliegen. Aber das ist jetzt eben eine Situation, die natürlich auch Manuela Schwesig noch mal so kurz vor der Wahl neuen Aufwind gibt. Die SPD hofft natürlich mit ihr, diese Wahl auch zu gewinnen und weiterhin sie an der Spitze des Landes dann auch halten zu können. Sie hat sich ja ganz klar als Frau gegen Blau in der jüngsten Wahlkampfzeit jetzt noch mal sozusagen in Szene gesetzt. Das wird ihr aber auch teilweise vorgehalten, denn es ist ja eine Art Negativ-Campaigning, mit dem sie hier versucht, also eher da zu sagen, wofür sie nicht steht, als dafür, wofür sie steht. Dennoch aber scheint das im Moment zumindest ganz gut aufzugehen. Sie wurde aber dann heute im Morgenmagazin von ARD und ZDF eben auch gefragt, wie es dennoch sein kann, dass in Mecklenburg-Vorpommern unter ihrer Führung die AfD so stark werden konnte.
2: Das ist ja ein Trend, den es bundesweit gibt. Und es ist einfach eine Illusion zu denken, die AfD wäre nur stark in Ostdeutschland. Und wenn wir sehen, dass die AfD ein Potenzial hat von bis zu 45%, ist es schon eine große Leistung, dass wir die AfD hier weit unter 40 drücken. Aber es geht mir nicht um die AfD, sondern mir geht es um das Land und die Menschen. Und wofür stehe ich?
0: Ja, mit diesen 45%, da meint sie natürlich das Abschneiden der AfD bei der vergangenen Landtagswahl in Sachsen-Anhalt. Schauen wir vielleicht noch kurz auf die Ausgangslage in Berlin. Dort ist sie ein wenig anders. Die Linken hier liegen nämlich laut Umfragen mit der CDU etwa gleich auf. Das BSW muss dort um den Einzug in den Senat zittern. Die Spitzenkandidatin der Linken wiederum, Elif Eralp, die setzt vor allem auf soziale Themen, auf die Wohnungsnot, auf die hohen Preise und die eben nach unten gehen sollen und soziale Gerechtigkeit im Land. Sie will ganz klar regierende Bürgermeisterin werden und verspricht eben, die Stadt wieder bezahlbar zu machen. Ja, heute sind dann in beiden Bundesländern vielerorts eben noch Abschlussveranstaltungen des Wahlkampfs zu sehen. Spitzenkandidaten werden sich hier noch mal präsentieren und auch Rückhalt und Besuch aus der Bundespartei dann jeweils bekommen. Wir schalten hier in der kommenden Stunde jeweils in beide Bundesländer und lassen uns auf den aktuellsten Stand bringen.
1: So ist es. Und jetzt gehen wir mal kurz weg von den Wahlen hierzulande. Ich sag mal, von dem Hintergrund der anstehenden oder der begonnenen Wahlen in Russland hat heute oder muss heute das russische Generalkonsulat in Bonn offiziell schließen. Bring uns doch noch mal auf den Stand. Wie kam es dazu?
0: Ja, das hängt ja vor allem mit den Vorfällen hier am Leipziger Flughafen Anfang August zusammen. Das ist ja dieser Drohnenvorfall, der uns lange Zeit auch hier beschäftigt hat und immer wieder beschäftigte. Neue Erkenntnisse kommen dann ans Tageslicht. Heute muss das Generalkonsulat in Bonn schließen. Das ist eben eine Folge der Bundesregierung, die so reagiert auf diesen Drohnenvorfall, wo die deutsche Bundesregierung eben ganz klar sagt, dass Russland dahinter steckt. In der Folge eben hat jetzt Moskau auch drei deutsche Goethe-Institute unter anderem beispielsweise geschlossen. Und auch das, was wir hier sehen, das ist nämlich das Konsulat, das deutsche in St. Petersburg, das auch schon vor zwei Tagen hier die Fahne eingerollt hat. Also hier bestraft man sich gegenseitig mit solcher Art von Maßnahmen eben. Und es ist auf jeden Fall ein Zeichen der sehr angespannten Lage.
1: Und das, wie erwähnt, zu Beginn der Wahlen zur russischen Staatsduma. Was ist denn von diesen Wahlen zu erwarten?
0: Also mehr als 110 Millionen Russinnen und Russen sind sozusagen an die Wahlurnen gerufen, wenn man so will. Es geht um 450 Abgeordnete, die gewählt werden sollen. Allerdings muss man natürlich sich wirklich klar machen, in dem Fall, es geht hier um 11 Parteien, die antreten, die alle sozusagen sehr, sehr nah an der Putin-Linie, an der Kreml-Linie sich platzieren. Es ist also nicht wirklich von einer Wahl auszugehen, die hier die Menschen treffen können. Es gibt nämlich auch schlicht keine wirkliche Opposition. die antritt. Die Wahlberechtigten können eben nur auf eine dieser sehr kremlnahen Parteien ihr Kreuz machen. Keine dieser Parteien nennt den Krieg in der Ukraine als einen solchen, sondern alle sprechen hier von dieser speziellen Militäroperation. Ja, und der Gewinner, der steht natürlich auch eigentlich schon fest. Das ist die Partei Geeinigtes Russland von Präsident Putin. Davon ist zumindest auszugehen. Und

0: Ja, erstmals wird auch übrigens in den von Russland annektierten Gebieten gewählt, also erstmals seit der Vollinvasion Russlands in der Ukraine. Und die einzige oppositionelle Partei, die eigentlich antreten wollte und die sich auch traute, den Krieg als solchen zu benennen, die wurde ja nicht zugelassen vom obersten Gericht und viele Parteimitglieder hingegen wurden strafrechtlich verfolgt, einige auch schon verurteilt. Insofern, ja, ist das alles andere als eine freie Wahl, die wir nun hier bis Sonntag beobachten können. Einordnung dazu übrigens gibt es von unserer Korrespondentin Silke Dietrich in Moskau hier in der nächsten Stunde.
1: So sieht's aus. Vielen Dank, Katja, für dieses erste Hineinführen in die Themen des Tages.
0: Sehr gerne.
1: Europa macht kaum noch Geschäfte mit Russland. Wegen des Kriegs gegen die Ukraine gibt es viele Sanktionen. China und Indien hingegen sind die größten Abnehmer russischen Öls. Und in der BRICS-Staatengruppe arbeiten sie weiter eng zusammen. Die USA wollen diese Geschäftsbeziehungen durchbrechen mit den bislang schärfsten US-Sanktionen gegen Russland.
2: Es ist erst ein gutes Jahr her, dass Donald Trump den Krieg in der Ukraine mit einem Deal unter Männern beenden wollte und Russlands Präsident Putin in Alaska mit allen Ehren empfing. Von neuen Sanktionen gegen Russland wollte der US-Präsident damals noch nichts wissen. Nun wird er wohl doch ein Gesetz unterzeichnen, das der Kongress mit deutlicher Mehrheit beschlossen hat. Es soll vor allem den wirtschaftlichen Druck auf Moskau erhöhen, mit Sanktionen gegen russische Banken und gegen die Energieindustrie. Das soll auch die sogenannte Schattenflotte treffen, mit der Russland sein Öl weiter auf den Schiffsrouten transportiert.
3: Appeasement is not a strategy.
2: Beschwichtigung ist keine Strategie. Mit diesem Gesetz erhöhen wir die Kosten für Russland und stellen sicher, dass Amerikas strategische Interessen geschützt werden. Dieses Gesetz wird Russlands Kriegsmaschinerie lahmlegen und Putin endlich an den Verhandlungstisch bringen. Das Gesetz trägt den Namen des im Juli verstorbenen Senators Lindsey Graham, der sich mit seinem Eintreten für die Ukraine immer wieder auch mit Präsident Trump angelegt hatte. Dabei drängte der Republikaner beharrlich darauf, auch Russlands Verbündete ins Visier zu nehmen. In den Tagesthemen sagte er vor einem Jahr, würde China aufhören, billiges russisches Öl zu kaufen, wäre Putins Kriegsmaschinerie abgewürgt. Bisher hat niemand China dafür zur Verantwortung gezogen, dass es Putins Militär hilft und billiges russisches Öl kauft. Allein auf China und Indien entfallen rund 70% der russischen Ölexporte. Um dagegen vorzugehen, kann der amerikanische Präsident nun Strafzölle bis zu 100% erlassen. Die Reaktion aus Peking ist deutlich. Wir lehnen solche Maßnahmen ab, für die es im Völkerrecht keine Grundlage gibt und die nicht vom UN-Sicherheitsrat autorisiert wurden. Doch auch in den USA gibt es Zweifel, ob ausgerechnet in der Hand von Donald Trump Strafzölle wirklich gut aufgehoben sind. Vor allem unter den Demokraten fürchten manche, dass der Präsident die Sanktionsmöglichkeiten auch für ganz andere Zwecke einsetzen könnte. Mit diesem Gesetz wird der Präsident neue, weitreichende Zollbefugnisse erhalten, die er missbrauchen kann, um die Kosten für das amerikanische Volk zu erhöhen. Wenn Donald Trump das Gesetz wie angekündigt unterzeichnet, könnte er schon in der kommenden Woche zeigen, wie ernst er es mit den beschlossenen Sanktionen meint. Dann kommt der chinesische Präsident Xi als Gast ins Weiße Haus.
1: Über das neue Sanktionspaket hat Jesse Wellmer in den Tagesthemen gesprochen mit Silke Dietrich in Moskau und Marc Dugge in Kiew.
4: Zuerst nach Moskau. Silke, wie hat denn der Kreml auf die beschlossenen US-Sanktionen reagiert?
5: Ja, der Sprecher des Kreml hat heute tatsächlich reagiert und er hat diese Maßnahmen als unfreundlich bezeichnet und er hat eigentlich auch so ein bisschen noch gedroht. Er hat nämlich gesagt, wenn diese US-Sanktionen jetzt tatsächlich durchkommen würden, dann würde das die Bemühungen um eine Friedenslösung in der Ukraine definitiv erschweren.
4: Wie sehr könnten die Sanktionen Russland denn wirklich treffen, falls sie denn 1:1 umgesetzt werden?
5: Das ist, glaube ich, ein großes Falls, ne? Aber wenn die wirklich so durchgesetzt würden, dann würde das Russland schon sehr hart treffen. Und das zu einer Zeit, wo es der russischen Wirtschaft im Moment auch gerade nicht so gut geht, auch wenn Wladimir Putin das immer leugnet. Also hier das Haushaltsdefizit ist enorm, die zivile Wirtschaft leidet. Und trotzdem, das muss man natürlich auch sehen, hat es schon so viele Sanktionen gegeben, Sanktionspakete. Und trotzdem ist die russische Wirtschaft nicht kollabiert. Wirtschaftsexperten sagen, das liegt natürlich vor allen Dingen daran, dass es kein globales Embargo gegen die russische Wirtschaft gibt, weil Russland immer noch mit Drittstaaten handelt. Nur

0: Ein ganz kleines Beispiel, Gold, das verkauft Russland gerade und davon gibt es sehr viele Reserven, zum Beispiel an afrikanische und asiatische Staaten, dann kommt wieder viel Geld hier rein. Damit kann Putin die Kriegskasse füllen, deswegen ist es insgesamt schon sehr fraglich, ob jetzt diese Sanktionen oder Sanktionen überhaupt dazu führen, dass Putin ja auch kompromissbereit ist, wenn es mal Verhandlungen geben sollte.
1: Vielen Dank, Silke Dietrich in Moskau und weiter zu Marc Dugge in Kiew. Marc, die Ukraine hat ja vermutlich positiv reagiert auf die Nachricht.
2: Ja, sehr positiv. Man hat ja schon registriert, dass der US-Kongress sich so klar wie eigentlich schon sehr lange nicht mehr an die Seite der Ukraine gestellt hat. Präsident Zelensky hat denn auch von einem sehr starken Werkzeug gesprochen, das dazu beihelfen kann, Russland dazu zu bringen, diesen Krieg zu beenden. Er hat aber auch noch mal daran erinnert, dass Sanktionen und wirksame Sanktionen wirklich wichtig sind, weil beispielsweise hier in der Ukraine Raketen aus Russland ankommen, in denen auch westliche Bauteile verbaut sind, Bauteile, die Russland eigentlich gar nicht haben dürfte. Und das hat eben hier tatsächlich auch schlimme Konsequenzen. Allein gestern kamen hier in Kiew wieder Raketen an. 20 Menschen wurden verletzt, davon 2 Kinder.
1: Mhm. Marc, nur noch mal, um den Punkt deutlich zu machen, glaubt man in der Ukraine also, dass die Sanktionen den Krieg schneller beenden könnten?
2: Also das hofft man natürlich, dass sie das tun. Es liegt natürlich, und das ist hier allen in der Ukraine auch bewusst, jetzt viel in den Händen von Donald Trump, was er mit diesem Gesetz gedenkt zu tun und wie er es auslegt. Beispielsweise auch die Frage der Zölle. Wird er Druck auf Russlands stärksten Unterstützer China machen, damit dieser auf Russland einwirkt? Das ist zum Beispiel eine offene Frage. Klar ist, hier in der Ukraine hängt jetzt viel davon ab, wie das Ganze ausgeht. Und für die Ukrainer ist es schlichtweg eine Frage des Überlebens.
3: Als dieses Haus im Jahr 1957 eröffnet wurde, da war sogar der Bundeskanzler dabei, Konrad Adenauer. Die Kölner Oper sollte den neuen demokratischen Geist der jungen Bundesrepublik ausstrahlen. Doch der einstige Stolz der Stadt ist in den vergangenen Jahren für viele Menschen in Köln zu einem teuren Dauerärgernis geworden. Denn die Kosten der langjährigen Sanierung der Oper haben sich vervielfacht auf rund 1,5 Milliarden Euro. Jetzt aber kann das Opernhaus an diesem Wochenende endlich wieder eröffnet werden.
4: Es sollten 3,5 Jahre werden. Es wurden 14. Die Sanierung der Kölner Oper. Ein Baudesaster. Und Sängerin Dalia Schächter musste es mit ausbaden, zusammen mit ihren Kolleginnen und Kollegen.
5: Natürlich, wir waren die Buhmänner. Ja, die ganze Stadt hat gesagt, Operdesaster. Und wir, da wir das Gesicht der Oper sind, waren wir der Grund.
4: Dabei hat gerade auch sie darunter gelitten, dass sie so lange nicht auf die große Kölner Opernbühne durfte. Bis jetzt.
6: Das ist die Bühne.
4: Vor 3 Wochen laufen hier noch letzte Arbeiten. Die Bühnentechnik ist schon lange fertig. Vielleicht zu lange, wie wir gleich sehen werden. Techniker Mino Roy will uns die Hebebühnen zeigen. Aber als er den Knopf drückt, um die Bühne im Boden zu versenken, passiert nichts.
7: Hattet ihr es öfter oder ist das jetzt das erste Mal?
8: Nee, kleine Schwierigkeiten gibt's schon öfter. Aber eigentlich wird dann mehr angezeigt, was tatsächlich das Problem ist. Die Bühnenmaschinerie ist tatsächlich inzwischen auch schon an die 10 Jahre alt. Und manche elektronische Bauteile kommen da einfach an ihre Lebensgrenze.
4: Alterserscheinungen noch vor der ersten Aufführung. Weil die damals neue Bühnentechnik früh eingebaut, dann aber lange nicht genutzt wurde. Diesmal steckt das Problem aber nur in der Software. Neustart. Und dann läuft es endlich. Die Sorge aber bleibt. Was, wenn so etwas während der Aufführung passiert?
8: Ich glaube, für mich persönlich kommt die wirkliche Erleichterung mit dem Schlussapplaus der Eröffnungspremiere. Davor bleibt die Anspannung unverändert.
4: Die lange Bauzeit hat auch die Kosten in die Höhe getrieben. Eigentlich sollten es rund 250 Millionen Euro sein. Es wurde etwa 6-mal so viel. 1,5 Milliarden für einen Gebäudekomplex in einer Stadt mit Haushaltsproblemen. Ist es das wert gewesen?
9: Es ist wert gewesen, dass wir wieder öffnen, weil es gab auch mal Stimmen, die sagten, man muss aufhören, dann wäre es hier ein Geisterhaus geworden. Das war für uns ein absoluter No-Go. Ob es so viel Geld gekostet hat, da sind wir uns alle einig, dass das natürlich viel zu viel gewesen ist.
4: Das Innere der Oper soll aussehen wie in den 1950er Jahren, als sie gebaut wurde. Von den Kronleuchtern bis hin zu den Farben von Wänden und Decke.
10: Der Raum beeindruckt durch seine Höhe und das war natürlich auch die Herausforderung während der Ausführung. Die Decke war sehr aufwendig herzustellen und wir mussten mehrfach diese Gerüste auf- und abbauen. Und Sie können sich vorstellen, was das für einen Aufwand nach sich gezogen hat.
4: Jürgen Volm kennt sich mit der Opernsanierung aus wie kaum ein anderer. Vor 2 Jahren ist er Projektleiter geworden, um den denkmalgeschützten Bau noch zu retten. Davor ist hier viel schiefgelaufen. Fehlplanung, Insolvenzen beteiligter Unternehmen.
10: Das ist oft bei so Katastrophen, dass es nicht eine Ursache gibt, sondern es waren viele Einflussfaktoren. Das ist ja auch ein ganz langer Zeitraum. Es sind jeden Tag irgendwelche Dinge wieder passiert, mit denen wir absolut nicht gerechnet haben.
4: Das alles wollen die Künstlerinnen und Künstler jetzt hinter sich lassen. Proben für die Premiere. Sängerin Dalia Schächter schwärmt von der Akustik in der sanierten Oper und will sie vom Desaster zum Erfolg machen.
11: Es hängt auch ein bisschen von uns ab, was wir jetzt liefern. Und daher kommt der Druck. Wir müssen jetzt unsere Prestige wieder erobern.
4: Die erste Chance haben sie schon nächste Woche. Dann feiert die sanierte Oper Premiere mit dem Rosenkavalier von Richard Strauss.
3: Hallo und herzlich willkommen zum Kinoressort bei Tagesschau 24. Filme über Wendepunkte in der Geschichte arbeiten sich sehr oft an bekannten Persönlichkeiten einer Epoche ab. Napoleon, Churchill, Hitler werden immer wieder in Szene gesetzt. Dabei gibt es sehr viele Personen, die am Rande entscheidender Ereignisse eine wichtige Rolle spielten und bislang nie erwähnt wurden. Das Kriegsdrama Pressure holt das in einem Fall nach. Denn ohne den seinerzeit renommiertesten Meteorologen Großbritanniens hätte die Invasion der Alliierten im Zweiten Weltkrieg in einem Desaster enden können.
12: Das Wetter kann uns vernichten.
13: Ich bin sehr stolz, dass Sie dich gewählt haben, Jim.
12: Dr. James Stack meldet sich zum Dienst.
14: General Eisenhower wird Sie jetzt empfangen.
15: D-Day wird die größte amphibische Landungsoperation der Geschichte. Churchill sagt, Sie sind der beste Meteorologe des Landes. Ich brauche eine Vorhersage.
13: Ein Kriegsdrama um eine Wetterprognose.
15: Nicht machbar.
13: Doch.
12: Sir, Langzeitwettervorhersagen sind immer nur fundierte Vermutungen.
13: Der Oberbefehlshaber der Alliierten möchte am 5. Juni 1944 mit der Invasion in der Normandie losschlagen. Die Zeit drängt.
16: Der Feind hat seine Verteidigungsanlagen in kurzer Zeit verdoppelt. Bei weiterer Verzögerung werden wir diesen Krieg verlieren.
13: Es herrscht Uneinigkeit zwischen dem britischen Meteorologen Captain Stack und den amerikanischen Wetterfröschen.
17: Es sieht gut aus, Sir.
18: Das Wetter gibt grünes Licht.
12: Da bin ich vollkommen anderer Meinung.
13: Im Kern eine wahre Geschichte, die aber für die Leinwand fiktionalisiert wurde. Ein Kammerspiel zwischen den Hauptdarstellern Andrew Scott, Brandon Fraser und Damian Lewis.
12: Weggespült werden.
19: Meine Männer sind bereit für den großen Kampf. Sie müssen sie nur an die Strände bringen, irgendwie, egal wie. Und den Rest überlassen Sie mir.
13: Es beginnt ein Ringen um Macht und Fakten, um die Frage, wie ernst man wissenschaftliche Erkenntnisse nimmt. Und um schier unerträglichen Druck.
20: Grünes Licht, ja oder nein, mehr nicht.
12: Der Zorn der Natur ist real.
21: Akzeptieren wir die Fakten!
13: Die Landungsszenen am Ende hat man woanders schon eindrücklicher gesehen. Ansonsten starkes und spannendes Schauspielerkino.
3: Frauen unter Druck sind das zentrale Thema von Regisseurin Marie Kreutzer. Die unorthodoxe Sissi-Biografie The Corsage mit Vicky Krieps in der Hauptrolle bescherte der österreichischen Filmemacherin zuletzt internationale Aufmerksamkeit. Auch in ihrem neuesten Film Gentle Monster steht eine Frau im Mittelpunkt, gespielt von Lea Seydoux, der der Boden unter den Füßen weggezogen wird, als ihr Partner ins Visier der Justiz gerät. In Cannes war das Drama für die Goldene Palme nominiert.
22: Ein Idyll, das trügt. Gentle Monster zeigt, wie eine Familie von einem Moment auf den anderen ins Wanken gerät, als die Polizei auf dem Computer des Vaters etliche pädophile Bilder und Filme findet.
23: Philipp, was ist los?
0: Frau Weiß nämlich

0: an.
1: Is there a problem?
0: Elsa Kühn, Kriminalpolizei München. Wir ermitteln gegen ihren Mann und stellen seine Datenträger sicher. Ihr Mann hat außerdem zugestimmt, uns mit auf die Dienststelle zu begleiten, freiwillig.
2: Wenn es um jemanden geht, der uns nahe steht, wie einfach ist es dann zu urteilen? Wie einfach ist es dann, den zu löschen, den aus dem Leben zu verbannen? Die Frauen haben immer eine irre Verantwortung. Ich glaube, das erzählt der Film auch ein bisschen. Ja? Also dieses Leben zerbricht. Was macht er? Er haut ab.
3: Die Tragödie wird aus der Perspektive der Ehefrau erzählt. Wie sie hofft und zweifelt, spielt Lea Seydoux absolut überzeugend. Sie sucht Schutz bei ihrer eigenen Mutter. Denn ob der kleine Sohn durch den Vater in Gefahr war, weiß bislang keiner.
4: Sie durchlebt verschiedene Gefühlszustände. Sie leugnet die Realität, liebt diesen Mann. Und gleichzeitig will sie nicht glauben, dass er etwas getan hat. Und dann ist da noch die Scham, die sie empfindet. Das ist etwas, das mich tief berührt.
3: Die Ehefrau und die Ermittlerin stecken voller Widersprüche. Gentle Monster vermeidet einfache Antworten. Ein starkes Drama.
5: I love you so much, it hurts. I don't want all of this to go away.
6: Es gibt einige Komödien, in denen kürzlich Verstorbene eine tragende Rolle spielen. Da wäre etwa Hitchcocks Klassiker Immer Ärger mit Harry, die britische Lotto-Komödie Lang lebe Ned Devine oder das deutsche Roadmovie Bis zum Ellenbogen mit Jan-Josef Liefers und Justus von Donani, in dem eine Leiche quer durch Deutschland reist. Ähnlich skurrile Situationen und Figuren hat Regisseurin Pauline Rönneberg schon häufiger vor die Kamera gebracht. Kalter Hund ist aber ihr erster Spielfilm, eine schwarze Komödie, in der ein für ein Debüt erstaunlich starkes Ensemble, angeführt von Corinna Harfuch, das überraschende Ableben eines Patriarchen managen muss.
7: Oh, he's a jolly good fellow.
8: Du bist jetzt 100 und damit bekanntermaßen weise.
4: Aber vor allem ist ihr Mann Hermann mausetot zu seinem 100. Geburtstag. Mit Pillen, die für den Hund gedacht waren, hat er sich das Leben genommen. Ehefrau Marianne ringt um Fassung, denn es haben sich doch alle angesagt zur Feier. Der Bürgermeister, die Stiefkinder, die Lokalreporterin.
9: Wo ist denn der Jubilar? Ruht er sich noch aus?
4: Bloß nichts anmerken lassen. Aber das Versteckspiel mit der Leiche geht nicht lange gut in der Komödie Kalter Hund.
10: Diese Geschichte ist natürlich total abgefahren und entstammt hauptsächlich meiner kruden Fantasie. Aber es ist schon so, dass Dynamiken mich interessieren, die ich kenne. Und es ist vor allem so, dass es ein Familienessen gab, tatsächlich, wo ich Mitte 20 war, als mein Großvater gestorben war und meine Großmutter eben ihre englische Verwandtschaft erwartete und nicht wollte, dass die wissen, dass er tot ist.
11: Ein Mops kam in die Küche und stahl dem Koch ein Ei.
4: Bald beginnt das Gerangel ums Erbe. Eine Familienaufstellung muss her als skurriler Höhepunkt.
12: Darf ich dich für meine Halbschwester Valerie aufstellen?
13: Ja.
14: Mhm. Na klar, ich bin die Metzgerin.
4: Lea Drinder und Viktoria Meyer spielen Tochter und Mutter in dem ganzen Irrsinn. Wie alle hatten sie keine fertigen Dialoge, sondern improvisierten.
15: Ich habe manchmal schon gedacht, so, ich hätte so gern ein Buch, weil es einem natürlich schon auch einen gewissen Schutz gibt. So, man weiß, was passiert der Figur. Und das war natürlich wahnsinnig spannend, weil es so lebendig war. Und gleichzeitig fand ich es auch brutal anstrengend, ehrlich gesagt. Ich weiß nicht, wie es dir ging, aber...
16: Ja, das ist viel Traurigkeit, ne?
17: Ich finde es erstaunlich, wie man wirklich mit jedem einfach mitfühlt. Egal, in welcher Position man eigentlich irgendwie gespielt hat.
15: Ja.
18: Ich komm jetzt rein.
19: Lasst uns in Ruhe, Marianne!
4: Im Zentrum dabei die Patriarchin und überforderte Großmutter Corinna Harfuch. Ernst und lustig, das können die wenigsten.
10: Und dieser Film spielt damit, dass immer noch was passiert. Und immer, wenn man denkt, jetzt geht's nicht noch schlimmer, dann kommt's noch schlimmer. Und deswegen fühlt sich dieser Film so ein bisschen an wie ein langes Wochenende bei der Familie zu Hause.
8: Man soll ja keine schlafenden Hunde wecken, nicht, mein Schatz?
4: Die menschliche Meute in Kalter Hund, eine Familie, mit der man nicht tauschen möchte. Etwas unübersichtlich in der Konstellation zwar, aber viele Momente sind zum Schreien herrlich.

0: Guten Tag, hier ist die Tagesschau in 100 Sekunden. Wahlkampfendspurt in Berlin und Mecklenburg-Vorpommern. Mehrere Parteien beenden heute ihre Kampagnen. In Mecklenburg-Vorpommern liegen SPD und AfD jüngsten Umfragen zufolge nahe beieinander. Bei der Abgeordnetenhauswahl in Berlin wird ein enges Rennen zwischen CDU und Linken erwartet. Voraussichtlich wird keine Zweierkoalition eine Mehrheit erhalten. Eine Zusammenarbeit mit der AfD lehnen alle anderen Parteien ab. Spritpreisentlastung könnte bis zu 25 Cent pro Liter betragen. Das stellte CDU-Generalsekretärin Hoppermann am Abend im ZDF in Aussicht. Die Entlastung solle zu Anfang Oktober erfolgen. Welche Maßnahme konkret kommen soll, ließ Hoppermann jedoch offen. Der von Finanzminister Klingbeil geforderten Übergewinnsteuer für die Mineralölkonzerne erteilte sie eine Absage. ADAC und Handwerk fordern angesichts der Spritpreise eine Stromsteuersenkung. Dies würde eine Entlastung für alle Haushalte bringen und zugleich einen Anreiz schaffen, sich ein Elektroauto zu kaufen, sagte eine Sprecherin der Rheinischen Post. Auch Handwerkspräsident Dittrich sprach sich für eine geringere Stromsteuer aus. Parlamentswahl in Russland hat begonnen. Bei der bis Sonntag andauernden Abstimmung gilt ein Sieg der Partei Geeintes Russland von Präsident Putin als sicher. Die Opposition wurde ausgeschlossen. Es ist die erste Parlamentswahl seit dem Überfall auf die Ukraine. Gewählt wird auch in den von Russland annektierten Gebieten. Endgültiges Aus für russisches Generalkonsulat in Bonn. Die Vertretung Moskaus wird heute geschlossen. Alle Mitarbeiter müssen ausreisen. Die Bundesregierung reagiert damit auf den Drohnenvorfall am Flughafen Leipzig-Halle Anfang August. Sie macht Russland für den Anschlagsversuch verantwortlich. Moskau bestreitet die Vorwürfe und schließt im Gegenzug das deutsche Konsulat in St. Petersburg. Das Wetter? Heute anfangs von der südlichen Mitte bis in den Osten mancherorts etwas Regen. Im Norden gelegentlich Schauer, sonst oft trocken und ein Wechsel aus Sonne und Wolken. Höchstwerte von 16 bis 23 Grad. Guten Tag, willkommen bei Tagesschau 24. Vor der Landtagswahl am Sonntag in Mecklenburg-Vorpommern beenden heute mehrere Parteien ihren Wahlkampf. Im Nordosten der Republik liegen die SPD mit Ministerpräsidentin Schwesig und die AfD mit Spitzenkandidat Schulz nahe beieinander. Im gemeinsamen Morgenmagazin von ARD und ZDF gaben sich beide zuversichtlich.
1: Ja, natürlich wollen wir regieren. Wir wollen ja Veränderungen für dieses Land herbeiführen. Veränderungen kann man nur in der Regierung herbeiführen. Wir strecken allen Parteien die Hand aus, die es gut mit diesem Land meinen. Denn wir wollen natürlich, uns geht es nicht darum, Emanuela Schwesig, die Frau gegen Blau. Es geht nicht um eine Person, sondern es geht um die Menschen in diesem Land.
2: Also wenn die Grünen nicht im Landtag wären, könnte es für Rot-Rot reichen. Aber ich bitte um Verständnis, dass ich nicht für eine Koalition werbe, sondern ich werbe dafür, dass wir als SPD stärkste Kraft werden. Und das geht nur mit beiden Stimmen für die SPD. Die Stimme für die SPD ist die einzige sichere Stimme für Schwesig.

0: 24 mit der Linken.
1: Woanders taumelt die SPD, doch Manuela Schwesig strahlt Zuversicht aus. Konzentriert, immer freundlich, mit Machtinstinkt. 9 Jahre regiert sie schon, weiß, wie sich Siege anfühlen. Aber auch politische Fehlschläge. Ihr Einsatz für die russische Gaspipeline Nord Stream 2 und die Klimastiftung, ein Fehler, wie sie selbst gesagt hat. Ausgebremst hat sie das nicht. Das könnten jetzt andere schaffen. Die eigenen Leute in Berlin, deren Rentenpläne sie scharf kritisiert. Oder die AfD, in Umfragen noch immer vorn. Ostdeutsch ist Schwesig mit Stolz. In ihrer Jugend fuhr sie Moped, natürlich Simson. Heute verspricht sie Aufschwung und Zusammenhalt. Und vor allem ganz viel Schwesig, sogar als Duftbaum.
2: Richtig gut wie unser Land.
1: Lange lag die SPD weit zurück. Inzwischen hat sie aufgeholt. Eine Richtungsentscheidung, sagt Schwesig, die Frau gegen Blau.
3: Er will die blaue Wende, setzt dafür im Wahlkampf auf Ostalgie und Heimatgefühle. Live-Erik Holm gibt sich bürgernah und zuversichtlich. Die Wahlergebnisse in Sachsen-Anhalt empfindet er als Rückenwind. Sein Ziel, die SPD ablösen und selbst Regierungsverantwortung übernehmen. Am liebsten allein. Auf Koalitionspartner kann er nicht zählen.
4: Das sind die Dinge, die unser Land dann auch.
3: Im Bundestag sitzt er seit 9 Jahren, ist aktuell Mitglied im Wirtschaftsausschuss. In Mecklenburg-Vorpommern bewirbt er sich ausschließlich um das Amt des Ministerpräsidenten. Auf dem Stimmzettel steht er nur in einem Wahlkreis in Schwerin. Eine Besonderheit, der formale Spitzenkandidat der AfD ist Parteikollege Enrico Schult. Holms Wahlversprechen? Die Wirtschaft stärken, Abschiebungen beschleunigen. Der gebürtige Schweriner will einen Kurswechsel. Sollte er scheitern, hat er ein Rückfahrticket nach Berlin und bleibt Bundestagsabgeordneter.
0: Und mein Kollege Ingo Bötig in Schwerin ordnet das ganze Geschehen noch einmal für uns ein. Wir haben es gesehen, es herrscht also ein Wahlkampfduell zwischen Ministerpräsidentin Manuela Schwesig von der SPD und Live-Erik Holm von der AfD. Wie lässt sich denn die Auseinandersetzung der beiden Kontrahenten am besten beschreiben?
5: Ich denke, mit zwei Worten, rau und aggressiv. Das hat das letzte Wahlkampfduell zwischen beiden im NDR-Fernsehen diese Woche gezeigt. Man hat sich zwar zur Begrüßung die Hand gereicht, aber dann sind sie am Ende doch ziemlich schnell rau geworden im Ton und aggressiv aufeinander gegangen. Sie haben sich der Lüge bezichtigt, gegenseitig. Ein Faktencheck hat am Ende gezeigt, Manuela Schwesig lag oft dichter bei der Wahrheit als Live-Erik Holm. Aber ein anderer Punkt ist natürlich auch, Live-Erik Holm kam alleine zu diesem Wahlkampfduell, Manuela Schwesig mit großer Entourage. Und das zeigt auch die Zerrissenheit der AfD. Sie hatten es gerade auch schon im Vorbericht gezeigt. Enrico Schult ist der eigentliche Spitzenkandidat auf Listenplatz 1. Und Live-Erik Holm kandidiert für das Amt des Ministerpräsidenten und scheint damit innerhalb seiner Partei auf einsamer Flur zu stehen, bekommt wenig Unterstützung. Das möglicherweise verschärft auch noch mal das Duell und auch den aggressiven Ton, weil letztendlich hier der Angriff als Mittel der besten Verteidigung gesehen wird, auch für Manuela Schwesig, die unbedingt wieder Ministerpräsidentin in Mecklenburg-Vorpommern werden will.
0: Ja, das waren die beiden sichtbarsten Köpfe des Wahlkampfes oder sind es. Schauen wir mal auf die Inhalte. Welche Themen liegen denn den Wählerinnen und Wählern am Herzen und wie wurde im Wahlkampf auf sie eingegangen?
5: Das wurde im Vorfeld repräsentativ befragt im Auftrag des NDR bei Infratest DIMAP und 4 Themen haben sich da ganz klar herauskristallisiert. Bildung, Wirtschaft, Gesundheit, Migration. Greifen wir mal das Thema Gesundheit auf. Über Wirtschaft war schon eben gesprochen worden, dass da letztendlich alle die Wirtschaft stärken wollen. Aber Thema Gesundheit ist sehr speziell hier in Mecklenburg-Vorpommern, denn es ist ein Flächenland. Die großen Städte machen sich keine Sorgen. Selbstverständlich, dass man den Arzt relativ nah um die Ecke findet. Aber in der Fläche, da ist das große Problem, Stichwort Krankenhausstrukturreform. Viele machen sich Sorgen, dass sie in Zukunft nicht mehr so schnell einen Arzt finden können, medizinische Hilfe wie nötig. Und da macht die SPD zum Beispiel ein Angebot, dass sie sagt, sie will die Polikliniken wie zu DDR-Zeiten, heute nennt man das Neudeutsch Gesundheitszentren, wieder verstärkt aufleben lassen möchte. Und zuletzt wurde ein Projekt angekündigt, die Telemedizin gemeinsam mit Schleswig-Holstein auszubauen, um Fachkräfte, egal wo im Land, auch an der entferntesten Stelle, letztendlich für die Expertise, für die Patientinnen und Patienten ranzuholen. Auch die AfD möchte die Gesundheit stärken, lässt aber hier ein konkretes Programm missen.

0: zum Thema Migration. Die AfD möchte konsequent abschieben. Die Ministerpräsidentin von der SPD sagt, auch sie möchte abschieben, und zwar Straftäter, die hier nicht hergehören. Allerdings gibt es einen kleinen Unterschied, und das zeigt ein Bericht der Ostsee-Zeitung heute. Die Ostsee-Zeitung zitiert einen Klinikchef, der sich große Sorgen macht. Sollte nämlich die AfD hier in Mecklenburg-Vorpommern gewinnen, könnte es sein, dass bis zu jeder fünfte Mediziner das Land verlassen müsste. Und was das für die Gesundheitsversorgung in den Städten, aber vor allem auch auf dem Land bedeutet, das kann sich jeder erklären.
1: Kommen wir noch zu den anderen Parteien. CDU, Grüne und das BSW müssen darum bangen, in den Landtag einzuziehen. Wie haben Sie sich denn im Wahlkampf präsentiert?
0: Naja, sehr unterschiedlich. Die CDU hat sich mit einem Fischbrötchen hervorgetan und sagt, sie sei der Fisch in der Mitte des Brötchens, und hat aber vergessen, dass sie damit selbst anbietet, von dem Brötchen oben und unten zerrieben zu werden, in dem Fall SPD und AfD. Das hat sie also ein Stück weit mit befeuert und kommt nicht wirklich richtig raus aus dem Puschen, was möglicherweise natürlich auch im Einfluss der Bundespolitik liegen kann, aber aus meiner Sicht auch an dem schwachen Kandidaten Daniel Peters, der hier in diesem Wahlkampf nicht hat wirklich punkten lassen. Was auch zeigt, zum Beispiel, die CDU hat keine große offizielle Abschlusswahlkampfveranstaltung geplant. Sie rechnet also mit dem Schlimmsten. Und die Grünen und das BSW, hier muss ich mal ganz kurz meinen Kopfhörer suchen, die Grünen und das BSW haben sich in dem Fall die Grünen auf den Wirtschaftsstandort konzentriert. Die Grünen sagen, Windkraftanlagen seien ein Wirtschaftsfaktor. Zum Beispiel würde eine Offshore-Plattform 1 Milliarde Euro kosten. Laut Regierung könnten bis zu 100 hier entstehen. Insofern sind das Arbeitsplätze, die geschaffen werden können mit regenerativer Energie. Und das BSW, da muss man sagen, hat mit Landesthemen hier wenig sich hervorgetan. Das BSW ist vor allem mit bundespolitischen Themen nach vorne getreten, mit dem Krieg in der Ukraine. Das BSW hat hier vor allen Dingen dazu aufgerufen, die Friedenspolitik wieder zu stärken. Was die Wirtschaft im Land angeht, die Gesundheit, dazu kein Wort.
1: Das war Ingo Bötig zum Wahlkampf in Mecklenburg-Vorpommern. Aus Schwerin, vielen Dank soweit. Neben dem Landtag in Mecklenburg-Vorpommern wird am Sonntag auch ein neues Abgeordnetenhaus in Berlin gewählt. Erstmals sind auch etwa 50.000 16- und 17-Jährige wahlberechtigt. Und wohl auch deshalb haben die Spitzenkandidatinnen und Kandidaten auch in den sozialen Netzwerken um ihren Platz im Roten Rathaus geworben.
2: Der Wahlkampf findet längst nicht mehr nur auf der Straße statt. Um auf Social Media gehört zu werden, werden Eralf, Evers und Co. kreativ. Der Ton ist schrill. Das liegt auch daran, dass sich die Regeln geändert haben.
3: Früher war die Rechnung recht einfach. Man hatte so den Tausch, ich gebe Geld und ich bekomme Reichweite. Ob mein Content jetzt gut ist oder nicht, sei dahingestellt. Man kann es mit Geld quasi reinpressen.
2: Quali Baumann sieht, wie Politikerinnen und Politiker nun selbst zu Influencern werden. Denn für politische Werbung zu zahlen, verbieten Google und Meta seit vergangenem Jahr.
3: So, jetzt gibt's das nicht mehr. Das heißt, jetzt muss der eigene Content besser sein. Und da gibt es doch durchaus auch die ein oder andere Herausforderung.
2: Die Herausforderungen scheinen die Linken am besten zu meistern. Eine Analyse der Followerzahlen der Berliner Parteien auf Instagram zeigt, die Linken haben die meisten Follower. Erst mit einigem Abstand folgen die restlichen Parteien, mit den Grünen an zweiter Stelle und dem BSW als Schlusslicht.
4: Ey, pack mich noch einmal an und du lernst mich richtig kennen.
5: Okay.
2: Die Linken und Elif Eralp haben seit Anfang August den größten Zuwachs. Für Baumann liegt das im Auftreten der Spitzenkandidatin Eralp.
3: Der Eindruck von der Kommunikation der Spitzenkandidatin der Linken ist, dass hier auf jeden Fall Trends verstanden, schnell verstanden und schnell adaptiert werden.
2: Werner Graf von den Grünen hat sich für die Wahl ein Ziel gesetzt. Für 100 Tage postet er jeden Tag ein Video auf TikTok und Instagram. Die vielen Postings schaffen Aufmerksamkeit. Sehr bemüht ist SPD-Kandidat Steffen Krach. Er passt sich an die laute Plattform an, auch mit KI.
3: Ich muss aber grundsätzlich sagen, dass KI oder diese Videogenerierung und auch generell der KI-Einsatz im Wahlkampf aktuell noch mit sehr großer Skepsis zu sehen ist.
2: Stefan Evers von der CDU ist stärker auf der Plattform X. Sein Auftreten ist ruhiger. Erst später im Wahlkampf lässt er die Menschen näher an sich ran.
5: Dankeschön.
6: Die CDU hat die Wahl gewonnen mit dem Versprechen Clan-Finger.
2: Mit starken Meinungen schafft die FDP eine Überraschung. Beim Blick auf die Aufrufzahlen ist ihre Reichweite groß. Alexander King vom BSW ist mit Videos von Demos auf Facebook erfolgreich. Das BSW liegt bei der Reichweite aber stark hinter den anderen Parteien zurück.
7: Wir wissen eines.
2: Die AfD baut auf Statements. Auf Facebook und auf TikTok folgen der Partei die meisten Menschen. Auf Instagram teilt Brinker viele Tweets von Ex, doch manche Postings kriegen nicht mehr als zweistellige Likes.
3: Grundsätzlich muss man sagen, die AfD ist in anderen Bundesländern auf einem handwerklich sehr hohen Niveau, was Produktionsqualität, was Social Media angeht. Das ist hier in Berlin ehrlicherweise nicht der Fall.
2: Um wirklich zu verstehen, wie Social Media uns beeinflusst, ist der Blick allein auf die Parteien aber verkürzt, sagt der Kommunikationswissenschaftler Christian von Sikorski von der FU Berlin.
8: Rahmung und so weiter. Wir haben so etwas, was wir das Vorfeld nennen, also Personen, politische Akteure, die jetzt erstmal formal nichts mit der Partei zu tun haben, aber diese unterstützen, beispielsweise Narrative weitertragen, Inhalte begutachten, liken und weiterverbreiten. Und hierdurch entsteht so ein ganzes Netzwerk, so ein Ökosystem, was insgesamt eben die Reichweite solcher Inhalte dann nochmal verstärkt.
2: Wie der Wahlkampf im Netz Einfluss nimmt, liegt nicht allein in der Hand der Kampagnen, sondern auch, wer sie verbreitet.
1: Ja, Social Media ist inzwischen fester Teil des Wahlkampfes und ich möchte da auch darüber sprechen mit Kerstin Breinig in Berlin. Wenn wir auf den gesamten Wahlkampf schauen, wie lässt er sich beschreiben? Wie umkämpft war er? Vielleicht auch im Vergleich zu vergangenen Jahren.
9: Naja, war zumindest ein besonderer Wahlkampf. Also, dass wir schon einen gewählten Spitzenkandidaten einer Partei einfach nochmal komplett austauschen müssen, das kannte die Stadt jetzt bisher auch nicht. Und so stand die CDU mitten im Wahlkampf auf einmal ohne Spitzenkandidaten da, bis Stefan Evers eingesprungen ist, weil Kai Wegner einfach dann doch nicht mehr antreten konnte nach seinen Tennisdiskussionen und dem Stromausfall. Was ihm dann am Ende auf die Füße gefallen ist, nächster Paukenschlag in diesem Wahlkampf waren dann Durchsuchungsmaßnahmen durch die Staatsanwaltschaft Hannover, die beim SPD-Spitzenkandidaten stattfanden. Das war schon besonders und ansonsten haben sich nach meinen Beobachtungen die Parteien sehr ins Zeug gelegt. Also es gab viele Stände, es gab viele Aktionen. Aber es gab auch unterschiedliche Ansprüche und Ansätze. Also die Spitzenkandidatin der Linken ist quasi von ihren Anhängern bei den Veranstaltungen zum Teil gefeiert worden, als käme, wie hat es eine Kollegin formuliert, als käme ein Spitzenstar, ein Superstar zu Besuch. Hingegen ist bei der CDU da doch deutlich gesitteter und ruhiger zuging, was aber auch an den Typen liegt, die bei uns angetreten sind. Da gibt es halt mehrere ruhige Menschen und es gibt die Spitzenkandidatin der Linken, die halt doch eher nach außen geht. Und da haben die anderen, sowohl der Spitzenkandidat der SPD und der Grünen oder auch der CDU, einfach ganz schlechte Karten im Vergleich dazu, weil sie eher, man könnte vorsichtig sagen, introvertiert auftreten und mehr so bei sich sind und sehr ruhig.
1: Personen sind das eine, Inhalte das andere. Welche Themen waren denn für die Berlinerinnen und Berliner die wichtigsten und auf welche haben sich die Parteienvertreterinnen und Vertreter im Wahlkampf konzentriert?
9: Naja, ist ja wenig überraschend, dass in der Hauptstadt das Thema Wohnen das bestimmte Thema bei den Menschen ist und es war auch das bestimmte Thema im Wahlkampf. Dazu haben alle eine Haltung, das steht selbst bei der Tierschutzpartei, selbst die Tierschutzpartei tritt für bezahlbares Wohnen an in diesem Jahr. Das heißt, das Thema haben wirklich alle erkannt. Das zweite Thema ist dann aber auch schon Sicherheit, Ordnung und Sauberkeit. Auch darauf konnten sich alle Parteien einigen, dass diese Stadt einfach vermüllt und dreckig ist und dass sich das ändern muss. Kriminalität. Da sind die Ansatzpunkte deutlich unterschiedlich, aber es ist ein Thema. Die AfD hat natürlich Remigration, so wie sie es nennen, also Ausländerkriminalität bei sich oben angestellt und setzt darauf. Das dritte große Thema ist Verkehr. Also wie verteilen wir die Stadt? Gibt es Ausbau ÖPNV oder doch nur mehr Radwege? Da geht es weit auseinander, aber das sind so die Themen, die die Berliner bewegen und das sind auch die Themen, die diesen Wahlkampf geprägt haben. Ganz vorn mit viel Abstand Wohnen.
1: Wenn wir auf die Vorwahlumfragen schauen, da gibt es drei Parteien, die derzeit um die 20%-Marke liegen. Die CDU, die Linke und die AfD. Was bedeutet das denn für mögliche Koalitionsoptionen?
9: Naja, es gibt nicht sonderlich viele, weil alle Parteien haben im Vorfeld ausgeschlossen, mit der AfD zu koalieren. Und das heißt, es gibt eigentlich nur zwei mögliche Konstellationen. Das heißt, die Linkspartei mit einem rot-grünen Bündnis, also das heißt die SPD als kleinste Junior-Partnerpartei und die Grünen, oder die CDU mit Grünen und SPD, weil die wiederum haben beide für sie extremistischen Parteien ausgeschlossen, das heißt die Linkspartei gleich mit. Und mit dem BSW, bei dem noch unsicher ist, ob sie überhaupt ins Parlament einziehen können, ob sie die 5%-Hürde für Berlin schaffen, wollten alle Parteien nicht zusammengehen. Das heißt, es gibt eigentlich nur zwei Konstellationen und eine davon wird es werden. Welche davon, kann ich heute wirklich noch nicht sagen.
1: Das wäre der Blick in die Glaskugel. Den wollen wir nicht fordern, von Kerstin Breinig in Berlin. Vielen Dank. In Russland hat die Parlamentswahl begonnen. In dem riesigen Land mit 11 Zeitzonen tatsächlich dauert der Urnengang bis zum Sonntag. Ein Sieg der Partei Geeintes Russland von Präsident Putin gilt als sicher. Die Opposition wurde ausgeschlossen. Es ist die erste Parlamentswahl seit dem Überfall auf die Ukraine. Gewählt wird auch in den von Russland annektierten Gebieten. Ich möchte diese Wahl nun einordnen mit unserer Korrespondentin Silke Dittrich in Moskau. Silke, es ist die erste Duma-Wahl seit Beginn des russischen Angriffskriegs gegen die Ukraine. Putin hat die Wahl zu einem Referendum für oder gegen den Krieg stilisiert. Was bedeutet das?
5: Ja, also er hat nochmal eine lange Rede gehalten, jetzt kurz vor den Wahlen, um die Leute zu animieren, zur Wahl zu gehen, und hat die Leute tatsächlich eingestimmt. Er hat gesagt, eure Stimme ist dafür da, unsere Soldaten an der Front zu unterstützen, also ein Zeichen nach innen, dass wenn sie seine Partei, die ihm nahestehende Partei wählen oder wählen gehen, dass das so eine Einigkeit ist und dass im Prinzip alle den Kriegskurs von Putin dann eben auch mit unterstützen. Und nach außen will er das auch zeigen. Das hat er auch in seiner Rede noch mal gesagt, dass viele Russland jetzt schwächen wollten, auch die Wirtschaft schwächen wollten, und dass das ein Zeichen dafür sei, Einigkeit nach außen zu zeigen, ist natürlich auch so ein kleiner Wink in Richtung Ukraine, was er auch immer wieder erwähnt, dass dort ja nicht in Kriegszeiten gewählt wird, weil das ja verfassungsrechtlich nicht gestattet ist. Und da will er natürlich zeigen, auch der Welt, auch wir können, obwohl wir, wie es hier heißt, eine Spezialoperation abhalten, natürlich durchaus Wahlen abhalten. Und er hat gesagt, es wird, wenn alle hier abstimmen und richtig abstimmen, einfach ein Zeichen für den Sieg Russlands sein.
1: Na, Putin scheint den Fokus sehr auf den Krieg zu legen. Aber welche Themen treiben denn die russische Bevölkerung um? Und wie hat Putin bzw. die Partei Geeintes Russland sie adressiert?
5: Also die Partei hat das aus meiner Sicht sehr wenig adressiert. Es geht tatsächlich sehr viel darum, einfach nur Einigkeit zu zeigen und eben den Kurs von Putin zu unterstützen. Da geht es sehr viel um die Spezialoperation. Wenn ich jetzt hier im Land unterwegs bin und gerade in den Regionen, da kommen fast immer dieselben Themen. Dann regen sich die Leute auf, dass es tagelang kein Benzin gab oder die Preise steigen. Die Nebenkosten, das beschäftigt sehr viele. Ich habe mit Rentnerinnen und Rentnern gesprochen, deren Rente so gering ist, dass sie dann am Straßenrand standen, vorher irgendwelche Beeren gepflückt haben oder irgendwelche Pilze, Knoblauchzehen, und die für wenige Cent umgerechnet dann verkaufen müssen, weil die Rente einfach nicht ausreicht. Junge Männer beschäftigt vor allen Dingen das Gerücht, dass es eine Mobilwachung geben könnte nach der Wahl. Da machen sich natürlich sehr viele dann große Sorgen. Internetblockaden, also das sind eigentlich so die Themen, die die Menschen bewegen. Oder wenn man so ein bisschen am Rande der Ukraine ist, im Grenzgebiet unterwegs. Ich war am Schwarzen Meer jetzt viel unterwegs. Da sind sehr, sehr viele Drohnen eingeschlagen. Das macht den Leuten Angst. Also sie haben definitiv nicht damit gerechnet, dass die Spezialoperation so lange andauert und dass Drohnen jetzt dann von Seiten der Ukraine auch einmal in Russland einschlagen könnten. Das beschäftigt dann dort vor Ort auch sehr viele Menschen.
1: Es ist eine ganze Menge an Themen, die in einem demokratischen Staat sicher auch dann aufs Tapet kommen würden. Rumort es denn bei der Bevölkerung bei all den Problemen eher im Verborgenen?
5: Ja, auf jeden Fall. Also es rumort niemals laut. Wenn jemand mal versucht, bei den Internetblockaden zum Beispiel, haben sie versucht, Demonstrationen anzumelden, die werden nie genehmigt. Wir sehen eigentlich seit Kriegsbeginn überhaupt gar keine Demonstrationen mehr auf den Straßen. Man merkt es manchmal in den Witzeseiten, dann auf den Zeitungen, da versuchen die Leute, sich noch so ein bisschen Luft zu verschaffen. Und wenn sie mit uns reden, dann ist es auch eher eigentlich, wird niemand ganz klar, heute zum Beispiel hier an den Wahllokalen, ich stehe gerade hier vor einem, da gehen die Menschen natürlich auch hin, um das System zu unterstützen, aber da wird auch keiner jetzt laut was gegen Putin sagen oder schon gar nicht gegen die Spezialoperation. Das geht ja auch nicht, da stehen mindestens 7 Jahre Haft drauf.
1: Welche Rolle spielt es denn eigentlich, dass die einzig verbliebene Kreml-kritische Partei, Jabloko, von der Wahl ausgeschlossen wurde?
5: Also es spielt vor allem eine große Rolle, denn es gibt jetzt 10 Parteien, die zur Wahl stehen und keine davon ist gegen den Krieg. Alle Parteien, was jetzt den Krieg angeht, unterstützen den Kurs von Wladimir Putin und diese liberale Partei Jabloko, die sind damit angetreten, dass sie gesagt haben, wir wollen Verhandlungen. Das Motto war für Frieden und Gerechtigkeit und die ist jetzt insofern vertreten, dass direkt Mandate gewählt werden könnten, also einzelne Kandidaten, aber sie ist gestrichen worden von der Liste. Das habe ich jetzt gerade auch noch mal hier in dem Wahllokal gesehen. Da ist sie dann einfach nicht mehr drauf. Da stehen jetzt nur noch 10 Parteien drauf.
1: Sicke Dietrich, ich würde gerne noch länger sprechen. Leider sind wir zeitlich begrenzt. Vielen Dank für diese Einordnung aus Moskau.
10: Das Wochenende, das beginnt zweigeteilt. Morgen sind im Norden viele Wolken unterwegs. Es ist windig, ab und zu auch mal nass. Im Süden hingegen bleibt es trocken und dort gibt es auch den meisten Sonnenschein. In Teilen von Bayern und Baden-Württemberg sind es 9 bis 12 Sonnenstunden. In der Mitte gibt es oft 5 bis 9 Stunden Sonne. Je weiter es dann Richtung Nordhälfte geht, umso geringer ist die Sonnenausbeute. Dort steht ein grauer und windiger Tag bevor. Am Sonntag fällt die Sonnenausbeute ganz unterschiedlich aus, wobei es ganz im Süden mit 8 bis 11 Sonnenstunden sehr sonnig weitergeht. Und ja, auch der Norden bekommt jetzt mehr Lichtblicke ab. Dort gibt es am Sonntag 4 bis 6 Stunden Sonne, in der Mitte nur maximal 4. Heute geht es bei uns recht ruhig weiter. Sonne und Wolken wechseln sich immer wieder ab. In der Nordhälfte sorgt eine Tiefdruckzone für lebhaften Wind und auch ein paar Schauer. Dem Süden beschert morgen ein hochtrockenes und auch sonniges Wetter. Der Wind spielt heute und morgen im Norden eine Rolle. Am Sonntag wird es dann noch windiger. Wir schauen uns mal die kommenden Stunden etwas genauer an. Bis zum Mittag fällt von der Mitte bis in den Osten regional etwas Regen. An den Küsten sind ein paar Schauer unterwegs. Sonst geht es mit einem Wechsel aus Sonne und Wolken weiter. Es bleibt meist trocken. In der Nacht oft trockenes Wetter, im Süden regional neblig. Im Norden und Nordwesten werden die Wolken immer dichter. Später fällt etwas Regen. Heute ist kein T-Shirt-Wetter angesagt. Es gibt keine sommerlichen Temperaturen. Die Höchstwerte bewegen sich zwischen 16 Grad in Hochfranken und 23 Grad am Oberrhein. In der Nacht in der Nordhälfte zweistellig, im Süden meist einstellig, 15 bis 5 Grad. Ja, und morgen gehen die Temperaturen dann wieder leicht nach oben, im Südwesten dann wieder sommerlich mit bis zu 26 Grad. Dort auch sonniges und trockenes Wetter, im Norden bewölkt, windig und regional nass. Man kann sagen, das Wetter zeigt sich also morgen zweigeteilt. Am Sonntag im Süden oft sonnig, sonst aber insgesamt wechselhaft mit Regen und Schauern. An den Küsten auch Gewitter, dazu in der Nordhälfte windig mit stürmischen Böen. Am Montag im Nordosten Schauer und Wind, sonst aber meist trocken. Also morgen dann im Norden bitte die Regenjacke einpacken. Im Süden, da braucht man die Sonnenbrille und am Sonntag wird es dann insgesamt wechselhaft.
11: Guten Morgen und herzlich willkommen zu unserer Sendung Update Wirtschaft hier auf dem Parkett in der Frankfurter Börse. In Deutschland hakt es zurzeit an vielen Ecken und Enden. Einiges hat das Land selbst zu verantworten. Andere Entwicklungen sind allerdings auf externe Faktoren zurückzuführen, wie zum Beispiel auf den Krieg im Nahen Osten und auf die massiv gestiegenen Energiekosten. Und diese Gemengelage führt aktuell dazu, dass in Deutschland die Bauzinsen stark steigen. Menschen, die bauen wollen und einen Kredit brauchen oder aber schon ein Dach über dem Kopf haben und nun eine Anschlussfinanzierung Regierung brauchen, stellt das zunehmend unter Druck. Sodass sich die neuesten Studien ganz klar einig sind, denn die Nachfrage nach Immobilien ist in diesem Jahr bislang deutlich abgekühlt. Wir sprechen also darüber, welche Sorgen und welche Nöte Bauherren und Immobilienbesitzer haben. Und das Ganze bespreche ich mit Thomas Greil. Er ist Leiter der Unternehmenskommunikation beim Baufinanzierungsvermittler Interhyp. Guten Morgen, Herr Greil.
12: Guten Morgen.
11: Ja, die Bauzinsen sind in den vergangenen Monaten kräftig gestiegen. Die Lage hat sich jetzt in den vergangenen Wochen und vor allem in der vergangenen Woche noch mal verschärft, sodass die Baufinanzierungen mit der 10-jährigen Laufzeit aktuell bei 4,29% liegen und bei der 15-jährigen Laufzeit bei 4,47%. Wie sind denn diese Werte einzuordnen?
12: Der jüngste Anstieg der Bauzinsen hat natürlich eine Auswirkung und das Wohneigentum verteuert sich. Der Wunsch der eigenen vier Wände ist weiterhin sehr hoch in Deutschland und seit Beginn des Iran-Konflikts sind die Bauzinsen deutlich sukzessive gestiegen. Die Auswirkungen sind für viele Haushalte unmittelbar spürbar. Ich würde das Beispiel nehmen, Kaufpreis 300.000, 20% Eigenkapital. Wir haben es gerade gesehen bei der aktuellen 10-Jahres-Kondition, wenn ich mit 2% tilge als Kundin, dann hat der Zinsanstieg von 3,55 zu den 4,29 eine ganz klare Auswirkung auf die Monatsbelastung. Da haben wir 160 Euro circa mehr. Und aufs Jahr gesehen sind es knapp 2.000 Euro mehr Zinskosten. Und für viele Haushalte ist die Finanzierbarkeit deshalb noch stärker ein entscheidender Faktor bei der grundsätzlichen Kaufentscheidung geworden. Und wir beobachten, dass Kaufinteressierte ganz klar genauer darauf achten, wie diese monatliche Belastung auch langfristig tragbar ist.
11: Das heißt, diese kürzliche Entwicklung, die wir da gesehen haben, die führt dazu, dass Bauvorhaben deutlich teurer werden. Jetzt sind Sie ja bei der Interhyp ganz eng im Austausch mit potenziellen Bauherren. Sie beraten die Kunden, unterstützen bei möglichen Baufinanzierungen. Das heißt, Sie sind in den Gesprächen. Wie nehmen Sie denn die Gespräche aktuell wahr? Führt diese aktuelle Entwicklung denn auch dazu, dass der ein oder andere möglicherweise abspringt und Angst bekommt?
12: Wir beobachten weiterhin eine stabile Nachfrage bei Immobilien und viele Kaufinteressierte halten an ihren Plänen fest. Aktuell sehen wir also eine höhere Sensibilität für die Leistbarkeit und so wird ganz genau gerechnet. Kaufinteressierte prüfen intensiver, welche Immobilie ist es, welche monatliche Rate macht langfristig auch im Budget Sinn. Und wir haben es gesehen, bei diesem volatilen Zinsumfeld, da lohnt es sich ganz genau, Finanzierungen frühzeitig zu planen und auch verschiedene Konstellationen und Angebote zu vergleichen. Und das spüren wir ganz klar, dass die Interessierten verstärkt Gespräche mit FinanzierungsberaterInnen suchen, um genau diese Klarheit auch zu bekommen, welche Möglichkeit für sie am besten funktioniert.
11: Jetzt führt trotzdem diese Entwicklung dazu, dass in einigen Fällen die Kreditrate möglicherweise um 200 bis 300 Euro steigt. Das haben einige so möglicherweise nicht einkalkuliert. Das heißt, der ein oder andere wird das Projekt zwangsläufig auf Eis legen müssen oder etwa nicht?
12: Ja, wir sehen, dass Kaufinteressierte heute einfach genauer schauen, was ist leistbar. Und dann wird auch mal geprüft, welches Objekt ist langfristig das Richtige, das in den verfügbaren Budgetrahmen passt. Wir sehen aktuell, dass Wohnungen einen großen Teil unserer Finanzierungen auch ausmachen. Das ist seit den letzten Monaten relativ stabil, um die 40%. Und eine klare Nachfragewechsel infolge dieser Zinsanstiege sehen wir derzeit noch nicht. Grundsätzlich aber achten Käuferinnen und Käufer sehr stark auf den Preis, auf die Finanzierung und auf die langfristige finanzielle Tragbarkeit dieser Entscheidung. Und das führt dazu, dass Immobilienpreise wieder kritisch hinterfragt werden und für Käuferinnen und Käufer ehrlicherweise Verhandlungsspielräume konsequenter aufgehen, um beim Kaufpreis in die Diskussion zu gehen.
11: Jetzt sind ja nicht nur diejenigen betroffen, die gerne neu bauen wollen und jetzt das erste Mal einen Kredit brauchen, sondern eben auch jene, die schon ein Dach über dem Kopf haben und nach 10 oder 15 Jahren jetzt eine Anschlussfinanzierung brauchen und jetzt vor der großen Herausforderung stehen, da einen passenden Kredit zu einem passenden Bauzins zu finden. Vor welchen Hürden stehen diese Menschen aktuell?
12: Ja, das ist eine große Gruppe an Eigentümerinnen und Eigentümer, die mit Blick auf ihre Anschlussfinanzierungen feststellen, das wird teurer als die ursprüngliche Finanzierung. Gleichzeitig müssen wir beachten, wie stark die Belastung steigt, hängt immer davon ab, wie die verbleibenden Restschulden sind, wie die bisherige Tilgung gelaufen ist und tatsächlich auch, wann war der Zeitpunkt des Darlehensabschlusses. Vor 10 Jahren lag die anfängliche Tilgung im Schnitt bei über 3%. Das heißt, viele Haushalte haben über die Jahre hinweg einen erheblichen Teil ihres Kredits auch zurückgezahlt und starten jetzt in der neuen Anschlussfinanzierung bei einem deutlich niedrigeren Restschuldenniveau. Und zudem verfügen viele Kreditnehmer heute über ein höheres Einkommen als beim Abschluss der ersten Finanzierung. Und wenn man das mal gesamtheitlich betrachtet, dann sehen wir, die tatsächliche monatliche Mehrbelastung ist in vielen Fällen viel geringer ausgefallen, als der reine Vergleich der Zinssätze vermuten lässt. Und auch da gilt, wir sehen aktuell noch keine flächendeckende Überforderung von Immobilienbesitzerinnen, sondern durchaus Möglichkeiten, auch in diesem Zinsniveau gute Lösungen für die Kundinnen und Kunden zu finden.
11: Ja, und jetzt ist natürlich die ganz große Frage, was rät man diesen Kunden? Diese Frage müssen Sie sich ja vor allem auch in diesen Kundengesprächen führen. Ist Abwarten denn aktuell überhaupt der richtige Tipp? Denn so wirklich Entspannung deutet sich da ja nicht an.
12: Das ist die wichtigste aller Fragen, die natürlich Kundinnen und Kunden umtreibt. Wir haben ein Interbank-Bankenpanel, das wir regelmäßig befragen. Und diese Expertinnen und Experten sagen ganz klar, die Unsicherheit ist da. Und in den nächsten 1 bis 2 Monaten erwarten ehrlicherweise 50% der Expertinnen und Experten steigende Zinsen. Die andere Hälfte rechnet mit einer eher Seitwärtsbewegung. Und mit Blick auf das Jahresende ist das Bild sogar noch etwas differenzierter. Da ist es ein Drittel steigend, ein Drittel stabil und ein Drittel, sagen sie, ist leicht sinkend. Niemand kann es aktuell verlässlich vorhersagen. Klar ist aber, Bauzinsen um die 4% sind für viele Haushalte eine spürbare Belastung und stellen deutlich höhere Anforderungen einfach an die Finanzierungsstruktur auch dar. Und umso wichtiger ist es, zu vergleichen und zu prüfen, denn neben dem Zins beeinflussen ja auch Faktoren wie die Zinsbindung, die Tilgung und auch vor allem Fördermittel, die man einbinden kann, die langfristige monatliche Belastung und damit die Tragfähigkeit der Finanzierung.
11: Wovon hängt denn in erster Linie ab, wie sich jetzt die Bauzinsen künftig entwickeln?
12: Ja, die Bauzinsen folgen ja immer den Anleihen der Deutschlands. Das heißt, wenn wir eine Inflationsangst haben, dann ist ja davon auszugehen, dass es auch eine Auswirkung auf die Zinskurve hat, die dann steigen kann. Indirekt ist natürlich auch jede EZB-Veränderung dort mit eingepreist. Und das ist die Situation, auf die Kunden auch gut in der Beobachtung schauen können, um nicht überrascht zu werden und frühzeitig aktiv zu werden.
11: Und natürlich auch mit dem Anleihemarkt hat das zu tun und demzufolge auch mit den Entwicklungen im Nahen Osten. Ich danke Ihnen für die Einschätzungen und für das Gespräch.
12: Vielen Dank.
11: An den Finanzmärkten und auch in der Wirtschaft sind inzwischen alle Augen auf die Wahlen in Berlin und in Mecklenburg-Vorpommern gerichtet, die an diesem Sonntag stattfinden. Die große Frage dabei ist, kann zumindest in diesen beiden Bundesländern ein Rechtsruck vermieden werden oder wiederholt sich das, was wir vor 2 Wochen in Sachsen-Anhalt erlebt haben? Das sind Fragen, die man sich hier an den Kapitalmärkten stellt, denn ein fortschreitender Rechtsruck im Land würde auch der Wirtschaft zu schaffen machen. Inwiefern, das bespreche ich jetzt mit Jörg Krämer. Er ist Chefvolkswirt der Commerzbank. Guten Morgen, Herr Krämer.
13: Guten Morgen.
11: Ja, angenommen, die AfD würde jetzt in diesen beiden Bundesländern auch weiter an Kraft gewinnen, dann rechnen einige Experten damit, dass das Konsequenzen haben könnte, auch für die wirtschaftliche Erholung in Deutschland. Viele Menschen setzen auf die AfD, weil sie eben vermuten, diese Partei führt zu mehr Wachstum, zu Wohlstands- und Aufstiegsmöglichkeiten. Wird das so funktionieren am Ende des Tages?
13: Ja, die Sorgen beziehen sich dann immer ja auf ein Bundesland, wo eventuell die AfD an die Regierung kommen könnte. Ich verstehe diese Sorgen. Sie müssen aber sehen, dass Wirtschaftspolitik gemacht wird vom Bund. Wirtschaftspolitik wird gemacht in der EU und der Ölpreis, der wird gemacht im Nahen Osten. Das muss man sagen. Natürlich haben Landesregierungen Einfluss, was das wirtschaftspolitische Klima anbelangt. Das ist völlig klar. Hat zum Beispiel im Bundesland Berlin darunter gelitten, dass wir diese Vergesellschaftungsdiskussion haben. Und natürlich, wenn eine AfD dran käme in einem Bundesland, mag die eine oder andere Fachkraft aus dem Ausland abgeschreckt werden. Zur Wahrheit gehört aber auch, dass Fachkräfte aus dem Ausland in der Regel sowieso einen großen Bogen um Deutschland machen. Das hat etwas zu tun mit der Sprache. Die meisten sprechen Englisch, aber kein Deutsch. Die Steuern hier gelten als sehr, sehr hoch. und schrecken ab. Und wir haben auch relativ wenig Privatschulen, was aber ja in den Städten ein Thema ist, weil wir viele Zuwanderung aus bildungsfernen Ländern haben, entsprechende Probleme in den Schulen dort, wie die PISA-Studie zeigt. Und ausländische Fachkräfte wünschen sich natürlich dann, dass sie auch überall flächendeckend Privatschulen haben, was auch nicht da ist. Also das gehört alles soweit auch dazu.
11: Also Deutschland erscheint da nicht wirklich attraktiv. Jetzt erleben wir diesen Rechtsruck ja in vielen anderen europäischen Ländern, zum Beispiel auch in Finnland, in Italien, in den Niederlanden. Sehen wir in diesen Ländern, wozu dieser Rechtsruck bislang geführt hat?
13: Ja, das kann man so pauschal nicht sagen. Das hängt immer davon ab, mit wem regieren die Rechten zusammen und wie ist konkret ihre Wirtschaftspolitik. Schauen Sie beispielsweise Italien, dort ist ja Frau Meloni drangekommen, da waren sehr, sehr viele Ängste. Aber am Ende hat sie eine ganz pragmatische Wirtschaftspolitik gemacht. Sie ist lange am Ruder, wir haben wirtschaftliche Stabilität. Die Wirtschaft wächst ja ungefähr so wie in Deutschland. Allerdings gehört zur Wahrheit auch, dass Frau Meloni natürlich davon profitierte, dass die EU sehr viel Geld nach Italien, auch in andere südliche Länder gesteckt hat, aus dem Corona-Wiederaufbaufonds. Oder gehen Sie in die USA, auch dort ein Rechtsruck, zweifelsohne unter Donald Trump. Trotzdem läuft die Wirtschaft sehr, sehr gut. Ich sage bewusst trotzdem, weil er hat ja durch seine Zölle für eine enorme Verunsicherung gesorgt, auch in den USA. Aber Trump hat Glück, KI läuft sehr stark und das facht momentan die Wirtschaft an. Also von daher kommen auch immer andere Faktoren rein und man muss immer genau gucken, was macht eine rechte Regierung? Ist sie radikal? Ist sie pragmatisch? Oder hat sie Partner, die sie irgendwo zwingt, eben keinen Unsinn zu machen?
11: Also das lässt sich so nicht pauschalisieren. Jetzt sehen wir in anderen Ländern wiederum, zum Beispiel in Ungarn, in Schweden zuletzt auch eher das gegenteilige Phänomen. Also, dass sich die Bevölkerung bewusst gegen rechts stellt und die Opposition auch gewählt hat. Wieso?
13: Naja, in Ungarn ist das ja relativ klar. Also dieses Thema Rechtsstaatlichkeit ist da ein großes Thema. Und dann wurde eben Orbán abgewählt. Ne?
11: Und in Schweden?
13: Ja, in Schweden werden wir jetzt sehen, was da konkret rauskommt. Da muss man jetzt abwarten, wie die Mehrheiten sich da zu einer Regierung dann formen oder nicht.
11: Ja, jetzt schauen wir noch mal zurück nach Deutschland. Die aktuelle Bundesregierung steht unter Druck, auch weil sie die nötigen Reformen bislang nicht gebracht hat und das Land nach wie vor unter großen Herausforderungen leidet. Wieso gelingt es denn Friedrich Merz bislang nicht, das Ruder wirklich rumzureißen?
13: Ja, ich meine, das liegt, glaube ich, auch nicht nur an ihm, dass wir unfair, ja, sondern es liegt natürlich an den Konstellationen. Wir haben in Deutschland eine geschrumpfte politische Mitte. SPD und Union haben verschiedene Vorstellungen darüber, was getan werden muss. Und da einigt man sich halt nicht auf ein konsistentes Programm. Und das ist das Problem.
11: Aber man hatte ja zu Beginn große Ideen und große Vorhaben. Bislang kam da recht wenig.
13: Ja, wie gesagt, das liegt eben daran, dass die beiden Player in der Regierung unterschiedliche Vorstellungen haben, was getan werden muss, damit Deutschland wieder ein attraktiver Standort für die Unternehmen wird. Und da sind wir halt momentan gefangen, kommen nicht weiter und bis auf einige kleinere Reformschritte.
11: Ein ganz aktuelles Beispiel ist ja zum Beispiel die Debatte in der Bundesregierung, wie man die Menschen und die Unternehmen angesichts der hohen Spritpreise entlasten kann. Da wird lange diskutiert, während in anderen Ländern, in anderen europäischen Nachbarländern schon längst Maßnahmen eingeführt wurden. Diskutiert man hier in diesem Land einfach zu viel?
13: Ja, wir diskutieren manchmal zu viel. Es wird aber auch viel zerredet, wenn Sie an die Reformen denken. Was jetzt konkret die wirtschaftspolitische Reaktion anbelangt auf den hohen Ölpreis, müssen Sie natürlich bedenken, denn der Ölpreis steigt und wir importieren Energie, wird Deutschland als Ganzes einfach ärmer. Daran kann keine Bundesregierung irgendwas ändern. Eine Bundesregierung kann dann nur Einkommen umverteilen vom einen zum anderen, mehr nicht. Und das sollte man dabei beachten. Und hinzu kommt, dass dass der hohe Ölpreis, wenn man den entlastet jetzt, dass er natürlich auch die Leute ja relativ undifferenziert entlastet. Denken Sie daran, dass es viele Autofahrer und Pendler gibt, die ein sehr hohes Einkommen haben. Warum soll ich deren Energieverbrauch subventionieren? Besser wäre, man hätte maßgeschneiderte Unterstützung für Haushalte, die zwar fahren müssen, aber niedriges Einkommen haben. Das heißt, die Unterstützung nicht mit der Gießkanne rausgeben, sondern gezielt. Und da gibt es ja auch Ansätze, indem man solche Hilfen eben gezielt an einzelne austrägt. Dafür müssen halt die Behörden doch ein paar Kontoverbindungen speichern. Aber das ist möglich und das wäre der richtige Weg zu einer sozialpolitisch oder wirtschaftlich richtigen Politik, was den hohen Ölpreis anbelangt.
11: Eine Möglichkeit wäre ja auch, in puncto Energie unabhängiger zu werden oder eben eine grüne Transformation einzuläuten. Darüber sprechen wir jetzt nicht weiter. Ich habe nämlich zum Ende unseres Gesprächs noch eine wichtige Frage. Und zwar beobachten Sie die wirtschaftliche Lage in unserem Land ja schon seit vielen Jahren und Jahrzehnten. War die Lage schon jemals so anders?

0: angespannt, so desaströs wie aktuell?
1: Ja, also fast seit 35 Jahren täglich. Und da muss ich Ihnen sagen, nein, so war es noch nicht. Von außen enorme Herausforderungen. Denken Sie an den China-Schock. Denken Sie gleichzeitig an die Trumpschen Zölle, die Globalisierung zum Stoppen und zum Rückschritt gebracht haben. Also ein sehr schwieriges außenpolitisches Umfeld. Und gleichzeitig im Inneren die Zerstrittenheit der beiden Parteien, SPD und CDU, sodass wir nicht die notwendigen Reformen bekommen, um den Unternehmen endlich wieder ordentliche Rahmenbedingungen zu bieten in Deutschland. Denn die Unternehmen sind gut, die Mitarbeiter sind gut und die verdienen bessere Rahmenbedingungen. Und da blockiert sich halt sehr, sehr viel. Und diese Konstellation habe ich so in 35 Jahren noch nicht erleben müssen.
0: Wie zuversichtlich schauen Sie angesichts dessen in die Zukunft?
1: Ja, also kurzfristig sehe ich jetzt da keine Änderung. Aber natürlich muss man hoffnungsfroh sein. Deutschland hatte, wenn Sie mal an die 2000er Jahre denken, war es auch in einer sehr schwierigen Situation. Nun, und damals kam dann auch ein neuer Kanzler, war es ja gewesen, Herr Schröder, natürlich in Ungnade gefallen heute wegen Putin. Aber er hatte damals mutige Reformen gemacht, die am Ende ihm die Kanzlerschaft gekostet haben, aber dann die Vorlage gelegt haben, dass Frau Merkel gute wirtschaftspolitische Jahre hatte. Und ich glaube immer noch daran, dass es möglich ist, dass eine Änderung kommt, aber die kommt nicht so schnell.
0: Ich danke Ihnen für das Gespräch und wir behalten die Wahl am Sonntag ganz genau im Blick. Dankeschön.
1: Gerne.
0: In Deutschland wird zurzeit heiß diskutiert, wie man die Menschen und die Unternehmen angesichts der hohen Spritpreise entlasten kann. Wir haben es eben gerade gehört. Da stehen aktuell viele Optionen, viele Möglichkeiten und viele Ideen im Raum. Bislang hat man sich in Deutschland nicht einigen können, während in anderen europäischen Ländern längst Maßnahmen eingesetzt wurden. Welche Möglichkeiten da aktuell auf dem Tisch liegen und konkret diskutiert werden, das bespreche ich jetzt mit Herrn Gitzel von der VP Bank. Guten Morgen, Herr Gitzel.
2: Guten Morgen.
0: Ja, welche Ideen liegen denn da aktuell auf dem Tisch?
2: Na, im Moment wird vor allen Dingen diskutiert die Mehrwertsteuersenkung. Das steht im Moment im Mittelpunkt. Wäre ein Mittel, was relativ schnell umsetzbar wäre, wo auch jetzt keine großen bürokratischen Hürden dagegen sprechen. Auf diese eine Diskussion konzentriert sich es im Moment.
0: Jetzt scheint ja nicht jede Lösung, nicht jede mögliche Lösung gleichermaßen sinnvoll zu sein. Für welche Lösung plädieren Sie denn?
2: Nein, ich glaube, bei all dieser Diskussion dürfen wir unseren Kompass nicht verlieren. Ich habe ein Stück weit das Gefühl, wir haben ihn verloren. Wir leben in Deutschland in einer sozialen Marktwirtschaft. Das sind zwei Wörter, einmal Marktwirtschaft und einmal sozial. Marktwirtschaft, mit dem möchte ich mal beginnen, heißt, wir Verbraucher, aber auch die Unternehmen müssen solche Schocks aushalten können. Es ist zwar hart, es tut uns allen weh, auch mir ganz persönlich. Ich bin viel Pendler. Auch den Unternehmen tut es weh, aber das gehört zum Prinzip der Marktwirtschaft hinzu. Es ist ein Konflikt, den hat nicht die deutsche Bundesregierung begonnen. Das ist ein Konflikt zwischen dem Iran und den USA. Das ist ein exogenes Ereignis. Und es wäre jetzt falsch, jetzt mit der großen Gießkanne diese hohen Ölpreise zu versuchen zu bekämpfen. Wäre dann das berühmte Spiel linke Tasche, rechte Tasche. Wir können diese hohen Ölpreise im Moment nicht wegsubventionieren. Das ist unmöglich. Also da müssen wir dann durch. Wir sind auch übrigens bei der ersten Ölpreiskrise durchgegangen, ohne große staatlichen Hilfen. Darf man auch nicht vergessen, damals gab es noch diesen Kompass viel, viel stärker als heute. Dann die soziale Komponente. Und ich glaube, um das geht es. Es gibt in unserem Land viele, viele Menschen, das sind Geringverdiener, das sind von Armut betroffene Bevölkerungsgruppen, die brauchen unsere Hilfe. Und da gibt es Mechanismen, die wurden etabliert, Direktauszahlungsmechanismen. Da muss die Bundesregierung allerdings noch Hausaufgaben machen. Und das wäre das adäquate Mittel, um Hilfe zielgerichtet den Menschen zukommen zu lassen, die jetzt wirklich auf staatliche Unterstützung angewiesen wären.
0: Also Sie plädieren für Direktzahlungen und dann auch nur an diejenigen, die es wirklich nötig haben. Das ist ja der Vorschlag von Frau Reiche gewesen. Aber da gab es auch viel Kritik. Warum?
2: Naja, das ist Parteipolitik. Die Parteien wollen natürlich die Wähler bei Laune halten. Und wenn ich natürlich nur gezielt helfe, dann profitieren andere wiederum nicht davon. Aber ich glaube, das ist der reine Wein, das muss auch die Politik den Wählern einschenken. Also es geht letztlich bei diesen Maßnahmen, die wir im Moment diskutieren, Mehrwertsteuersenkung, vor allen Dingen auch um ein Stück weit Wählerpflege.
0: Egal welche der Maßnahmen, jede Maßnahme würde den Staat letztendlich Geld kosten. Kann der Staat sich das denn aktuell überhaupt leisten?
2: Nein. Also ich glaube, wir alle sind uns dessen bewusst, dass die Schulden stark steigen. Wir haben Infrastrukturprogramme lossiert. Wir haben Rüstungsausgaben, wir haben steigende Sozialausgaben. Sozialausgaben übrigens vor allen Dingen für die Rentenzahlungen, darf man nicht vergessen, rund ein Drittel unseres Bundeshaushaltes geht nur mal als Subvention zur deutschen Rentenversicherung. Also wir haben sehr, sehr viele Aufgaben zu leisten. Und deshalb glaube ich, das wäre linke Tasche, rechte Tasche, das führt nicht zum Erfolg. Ich subventioniere auf der einen Seite die Ölpreise, die dann vielleicht zu einer leichten Senkung führen. Aber auf der anderen Seite reißt es Löcher. Ich müsste es gegenfinanzieren und es tut dann an anderer Stelle umso mehr weh. Also deshalb Finger weg vom Gießkannenprinzip. Bitte nicht breitflächig subventionieren.
0: Also, Sie sind tendenziell eher dafür, dass der Staat gar nicht eingreift in solchen Situationen. Und dennoch hat der Staat ja auch ein Interesse daran, dass die Menschen finanzielle Spielräume haben, dass es ihnen finanziell gut geht, damit sie eben auch konsumieren können, leben können. Und das kurbelt ja letztendlich auch wieder die Wirtschaft hier in dem Land an. Das ist also ein Zusammenspiel. Einige andere europäische Länder haben sich dafür entschieden, die Menschen zu unterstützen und ihnen unter die Arme zu greifen und haben verschiedene Maßnahmen eingeführt. Was sehen wir da? Welche Maßnahmen haben sich im Ausland bewährt?
2: Da gibt es vor allen Dingen im Ausland dann auch den Spritpreisdeckel. Das ist aber auch ein zwiespältiges Schwert. Warum? Weil es natürlich auf der anderen Seite die Schulden nach oben treibt. Und wenn wir uns mal die europäischen Nachbarländer anschauen, dann haben diejenigen Länder noch viel höhere Schulden als Deutschland. Die Schuldendynamik nimmt dort dann noch mehr zu. Und am Ende kostet uns das alles Geld, weil nämlich die Europäische Union als gesamtes Bonität verliert. Also da gibt es verschiedene Maßnahmen in den unterschiedlichen Ländern, aber alle haben ein Resultat zur Folge, nämlich dass der Schuldenstand weiter ansteigt. Und ich glaube, das kann in keinem Interesse sein, weder im Interesse der Bürger noch im Interesse des Staates.
0: Also man muss das Ganze differenzierter betrachten. Ich merke es schon. Jetzt gibt es ja neueste Prognosen von Seiten verschiedener Experten und die halten einen Literpreis beim Benzin von 3 Euro für realistisch. Gehen Sie damit?
2: Also im Moment würde ich nichts ausschließen wollen. Warum? Also wir haben ja jetzt nicht nur eine Verknappung des Öles, sondern wir haben auf der anderen Seite auch eine Verknappung von Raffineriekapazitäten. Es wurden vor allen Dingen jetzt auch in Russland Raffinerien zerstört. Wir haben ohnehin im Persischen Golf Raffinerien, die nicht mehr rund laufen. Das heißt, wir haben vor allen Dingen auch eine Verknappung von raffinerierten Produkten, heißt Diesel und Benzin. Das heißt, wir haben in gewisser Weise eine zweifache Krise, eine Raffineriekrise und eine Ölkrise. Und deshalb würde ich solche Stände nicht ausschließen wollen. Ich will es nicht hoffen. Ich setze eher darauf, dass sowohl der Iran als auch die USA, beide Parteien, Interesse daran haben, dass tatsächlich es zu einer Friedenslösung kommt und die Ölpreise wieder fallen. Wir dürfen nicht vergessen, da kommt nämlich noch ein weiterer Player jetzt nämlich hinzu. Das ist China. China interveniert jetzt nämlich auch, zumindest mal verbal, und sagt, hey Leute, setzt euch mal an einen Tisch. Die Ölpreise werden uns jetzt auch zu hoch.
0: Ja, und bislang ist kein Frieden in Sicht. Die Ölkrise haben Sie eben angesprochen. Wir schauen uns jetzt an der Stelle gemeinsam an, wie der DAX angesichts dessen in den Tag gestartet ist, so rum. Und zwar mit einem recht kräftigen Plus von minus 0,5% bei 25.600 Punkten. Hier scheint die Stimmung nicht wirklich positiv zu sein.
2: Ja, ich glaube, der DAX weiß im Moment nicht so richtig, wo er hin möchte. Wir haben jetzt eine leichte Entlastung kommen von den Ölpreisen. Die Anleihenrenditen sind jetzt wieder zurückgekommen. Wir haben aber auf der anderen Seite immer noch das Damoklesschwert, was machen jetzt eigentlich die Notenbanken, weil die Notenbanken sind sich auch nämlich ein Stück weit uneins, wie denn der weitere Kurs aussieht. Wir haben jetzt wichtige Notenbankensitzungen gesehen, die EZB hat erhöht, die FED hat erhöht. Beide Notenbanken haben so durch die Blume zum Erkennen gegeben, ja, es könnte weitergehen mit den Zinsanhebungen. Und ich glaube, an den Aktienmärkten hält man sich deshalb mit Käufen zurück, einfach aufgrund dessen, weil es auf Sicht der kommenden Wochen durchaus auch noch und Monate Störfeuer geben könnte, eben von den Notenbanken und insbesondere dann, wenn die Ölpreise hoch bleiben.
0: Ja, also die externen Faktoren, die bleiben spannend. Ich danke Ihnen für das Gespräch. Schön, dass
2: Sie
0: da waren.
2: Vielen Dank Ihnen.
0: Dankeschön. Und wir sind damit am Ende unserer Sendung. Wir halten Sie aber wie immer auf dem Laufenden auf tagesschau24, tagesschau.de und unseren Hörfunkwellen. Wir wünschen Ihnen ein schönes Wochenende. Machen Sie es gut.
3: Als dieses Haus im Jahr 1957 eröffnet wurde, da war sogar der Bundeskanzler dabei, Konrad Adenauer. Die Kölner Oper sollte den neuen demokratischen Geist der jungen Bundesrepublik ausstrahlen. Doch der einstige Stolz der Stadt ist in den vergangenen Jahren für viele Menschen in Köln zu einem teuren Dauerärgernis geworden. Denn die Kosten der langjährigen Sanierung der Oper haben sich vervielfacht auf rund 1,5 Milliarden Euro. Jetzt aber kann das Opernhaus an diesem Wochenende endlich wieder eröffnet werden.
4: Es sollten 3,5 Jahre werden. Es wurden 14. Die Sanierung der Kölner Oper. Ein Baudesaster. Und Sängerin Dalia Schächter musste es mit ausbaden, zusammen mit ihren Kolleginnen und Kollegen.
5: Natürlich, wir waren die Buhmänner. Ja, die ganze Stadt hat gesagt, Operdesaster. Und wir, da wir das Gesicht der Oper sind, waren wir der Grund.
4: Dabei hat gerade auch sie darunter gelitten, dass sie so lange nicht auf die große Kölner Opernbühne durfte. Bis jetzt.
6: Das ist die Bühne.
4: Vor 3 Wochen laufen hier noch letzte Arbeiten. Die Bühnentechnik ist schon lange fertig. Vielleicht zu lange, wie wir gleich sehen werden. Techniker Mino Roy will uns die Hebebühnen zeigen. Aber als er den Knopf drückt, um die Bühne im Boden zu versenken, passiert nichts.
7: Hattet ihr es öfter oder ist das jetzt das erste Mal?
8: Nee, kleine Schwierigkeiten gibt's schon öfter. Aber eigentlich wird dann mehr angezeigt, was tatsächlich das Problem ist. Die Bühnenmaschinerie ist tatsächlich inzwischen auch schon an die 10 Jahre alt. Und manche elektronische Bauteile kommen da einfach an ihre Lebensgrenze.
4: Alterserscheinungen noch vor der ersten Aufführung, weil die damals neue Bühnentechnik früh eingebaut, dann aber lange nicht genutzt wurde. Diesmal steckt das Problem aber nur in der Software. Neustart. Und dann läuft es endlich. Die Sorge aber bleibt, was, wenn so etwas während der Aufführung passiert?
8: Ich glaube, für mich persönlich kommt die wirkliche Erleichterung mit dem Schlussapplaus der Eröffnungspremiere. Davor bleibt die Anspannung unverändert.
4: Die lange Bauzeit hat auch die Kosten in die Höhe getrieben. Eigentlich sollten es rund 250 Millionen Euro sein. Es wurde etwa 6-mal so viel. 1,5 Milliarden für einen Gebäudekomplex in einer Stadt mit Haushaltsproblemen. Ist es das wert gewesen?
9: Es ist wert gewesen, dass wir wieder öffnen. Weil es gab auch mal Stimmen, die sagten, man muss aufhören. Dann wäre es hier ein Geisterhaus geworden. Das war für uns ein absoluter No-Go. Ob es so viel Geld gekostet hat, da sind wir uns alle einig, dass das natürlich viel zu viel gewesen ist.
4: Das Innere der Oper soll aussehen wie in den 1950er Jahren, als sie gebaut wurde. Von den Kronleuchtern bis hin zu den Farben von Wänden und Decke.
10: Der Raum beeindruckt durch seine Höhe. Und das war natürlich auch die Herausforderung während der Ausführung. Die Decke war sehr aufwendig herzustellen. Und wir mussten mehrfach diese Gerüste auf- und abbauen. Und Sie können sich vorstellen, was das für einen Aufwand nach sich gezogen hat.
4: Jürgen Vollm kennt sich mit der Opernsanierung aus wie kaum ein anderer. Vor 2 Jahren ist er Projektleiter geworden, um den denkmalgeschützten Bau noch zu retten. Davor ist hier viel schiefgelaufen. Fehlplanung, Insolvenzen beteiligter Unternehmen.
10: Das ist oft bei so Katastrophen, dass es nicht eine Ursache gibt, sondern es waren viele Einflussfaktoren. Das ist ja auch ein ganz langer Zeitraum. Es sind jeden Tag irgendwelche Dinge wieder passiert, mit denen wir absolut nicht gerechnet haben.
4: Das alles wollen die Künstlerinnen und Künstler jetzt hinter sich lassen. Proben für die Premiere. Sängerin Dalia Schächter schwärmt von der Akustik in der sanierten Oper und will sie vom Desaster zum Erfolg machen.
11: Es hängt auch ein bisschen von uns ab, was wir jetzt liefern. Und daher kommt der Druck. Wir müssen jetzt unsere Prestige wieder erobern.
4: Die erste Chance haben sie schon nächste Woche. Dann feiert die sanierte Oper Premiere mit dem Rosenkavalier von Richard Strauss.

0: Guten Tag, hier ist die Tagesschau in 100 Sekunden. Wahlkampfendspurt in Berlin und Mecklenburg-Vorpommern. Mehrere Parteien beenden heute ihre Kampagnen. In Mecklenburg-Vorpommern liegen SPD und AfD jüngsten Umfragen zufolge nahe beieinander. Bei der Abgeordnetenhauswahl in Berlin wird ein enges Rennen zwischen CDU und Linken erwartet. Dort wird voraussichtlich keine Zweierkoalition eine Mehrheit erhalten. Eine Zusammenarbeit mit der AfD lehnen alle anderen Parteien ab. Spritpreisentlastung könnte bis zu 25 Cent pro Liter betragen. Das stellte CDU-Generalsekretärin Hoppermann am Abend im ZDF in Aussicht. Die Entlastung solle zu Anfang Oktober erfolgen. Welche Maßnahme konkret kommen soll, ließ Hoppermann jedoch offen. Der von Finanzminister Klingbeil geforderten Übergewinnsteuer für die Mineralölkonzerne erteilte sie eine Absage. Parlamentswahl in Russland hat begonnen. Bei der bis Sonntag andauernden Abstimmung gilt ein Sieg von Präsident Putins Regierungspartei Geeintes Russland als sicher. Die Opposition wurde ausgeschlossen. Es ist die erste Parlamentswahl seit dem Überfall auf die Ukraine. Gewählt wird auch in den von Russland annektierten Gebieten. Endgültiges Aus für russisches Generalkonsulat in Bonn. Die Vertretung Moskaus ist seit heute offiziell geschlossen. Alle Mitarbeiter mussten ausreisen. Die Bundesregierung reagiert damit auf den Drohnenvorfall am Flughafen Leipzig-Halle Anfang August. Sie macht Russland für den Anschlagsversuch verantwortlich. Moskau bestreitet die Vorwürfe und schließt im Gegenzug das deutsche Generalkonsulat in St. Petersburg. Pistorius nimmt ersten F-35-Kampfjet für deutsche Luftwaffe in Empfang. Zum Abschluss seiner USA-Reise wird der Verteidigungsminister dazu beim Rüstungsunternehmen Lockheed Martin erwartet. Die Bundesregierung hat 35 Maschinen des Typs im Wert von knapp 10 Milliarden Euro bestellt. Der Tarnkappenjet soll den veralteten Tornado ersetzen. Das Wetter? Heute anfangs von der südlichen Mitte bis in den Osten mancherorts etwas Regen. Im Norden gelegentlich Schauer. Sonst oft trocken und ein Wechsel aus Sonne und Wolken. Höchstwerte von 16 bis 23 Grad. Guten Tag, willkommen bei Tagesschau 24. Vor der Landtagswahl am Sonntag in Mecklenburg-Vorpommern beenden heute mehrere Parteien ihren Wahlkampf. Im Nordosten der Republik liegen die SPD mit Ministerpräsidentin Schwesig und die AfD mit Spitzenkandidat Schulz nahe beieinander. Im gemeinsamen Morgenmagazin von ARD und ZDF gaben sich beide zuversichtlich.
1: Ja, natürlich wollen wir regieren. Wir wollen ja Veränderungen für dieses Land herbeiführen. Veränderungen kann man nur in der Regierung herbeiführen. Wir strecken allen Parteien die Hand aus, die es gut mit diesem Land meinen. Denn wir wollen natürlich, uns geht es nicht darum, Emanuela Schwesig, die Frau gegen Blau. Es geht nicht um eine Person, sondern es geht um die Menschen in diesem Land.
2: Also wenn die Grünen nicht im Landtag wären, könnte es für Rot-Rot reichen. Aber ich bitte um Verständnis, dass ich nicht für eine Koalition werbe, sondern ich werbe dafür, dass wir als SPD stärkste Kraft werden. Und das geht nur mit beiden Stimmen für die SPD. Die Stimme für die SPD ist die einzige sichere Stimme für Schwesig. Und was ja alle Umfragen zeigen, ist, dass die Frage, wer soll Ministerpräsidentin sein, von den Menschen hier klar beantwortet wird. 60% wünschen sich Manuela Schwesig.
0: Enrico Schulte ist zwar AfD-Spitzenkandidat im Nordosten und damit auf Platz 1 der Landesliste, doch Kandidat der AfD für das Ministerpräsidentenamt ist ein anderer. Leif-Erik Holm, Co-Vorsitzender der Landes-AfD. Er wird im Wahlkreis in Schwerin die SPD-Spitzenkandidatin Schwesig direkt herausfordern. Die Sozialdemokratin könnte von ihrem Amtsbonus als Ministerpräsidentin profitieren.

0: gesagt hat. Ausgebremst hat sie das nicht. Das könnten jetzt andere schaffen. Die eigenen Leute in Berlin, deren Rentenpläne sie scharf kritisiert. Oder die AfD, in Umfragen noch immer vorn. Ostdeutsch ist Schwesig mit Stolz. In ihrer Jugend fuhr sie Moped, natürlich Simson. Heute verspricht sie Aufschwung und Zusammenhalt. Und vor allem ganz viel Schwesig, sogar als Duftbaum.
1: Richtig gut wie unser Land.
0: Lange lag die SPD weit zurück. Inzwischen hat sie aufgeholt. Eine Richtungsentscheidung, sagt Schwesig, die Frau gegen Blau.
2: Er will die blaue Wende, setzt dafür im Wahlkampf auf Ostalgie und Heimatgefühle. Live-Erik Holm gibt sich bürgernah und zuversichtlich. Die Wahlergebnisse in Sachsen-Anhalt empfindet er als Rückenwind. Sein Ziel, die SPD ablösen und selbst Regierungsverantwortung übernehmen. Am liebsten allein. Auf Koalitionspartner kann er nicht zählen.
3: Das sind die Dinge, die unser Land dann auch.
2: Im Bundestag sitzt er seit 9 Jahren, ist aktuell Mitglied im Wirtschaftsausschuss. In Mecklenburg-Vorpommern bewirbt er sich ausschließlich um das Amt des Ministerpräsidenten. Auf dem Stimmzettel steht er nur in einem Wahlkreis in Schwerin. Eine Besonderheit, der formale Spitzenkandidat der AfD ist Parteikollege Enrico Schuld. Holms Wahlversprechen? Die Wirtschaft stärken, Abschiebungen beschleunigen. Der gebürtige Schweriner will einen Kurswechsel. Sollte er scheitern, hat er ein Rückfahrticket nach Berlin und bleibt Bundestagsabgeordneter.
4: Und mein Kollege Ingo Bötig in Schwerin ordnet das ganze Geschehen noch einmal für uns ein. Wir haben es gesehen, es herrscht also ein Wahlkampfduell zwischen Ministerpräsidentin Manuela Schwesig von der SPD und Live-Erik Holm von der AfD. Wie lässt sich denn die Auseinandersetzung der beiden Kontrahenten am besten beschreiben?
5: Ich denke, mit zwei Worten, rau und aggressiv. Das hat das letzte Wahlkampfduell zwischen beiden im NDR-Fernsehen diese Woche gezeigt. Man hat sich zwar zur Begrüßung die Hand gereicht, aber dann sind sie am Ende doch ziemlich schnell rau geworden im Ton und aggressiv aufeinander gegangen. Sie haben sich der Lüge bezichtigt, gegenseitig. Ein Faktencheck hat am Ende gezeigt, Manuela Schwesig lag oft dichter bei der Wahrheit als Live-Erik Holm. Aber ein anderer Punkt ist natürlich auch, Live-Erik Holm kam alleine zu diesem Wahlkampfduell, Manuela Schwesig mit großer Entourage. Und das zeigt auch die Zerrissenheit der AfD. Sie hatten es gerade auch schon im Vorbericht gezeigt. Enrico Schuld ist der eigentliche Spitzenkandidat auf Listenplatz 1. Und Live-Erik Holm kandidiert für das Amt des Ministerpräsidenten und scheint damit innerhalb seiner Partei auf einsamer Flur zu stehen, bekommt wenig Unterstützung. Das möglicherweise verschärft auch noch mal das Duell und auch den aggressiven Ton, weil letztendlich hier der Angriff als Mittel der besten Verteidigung gesehen wird, auch für Manuela Schwesig, die unbedingt wieder Ministerpräsidentin in Mecklenburg-Vorpommern werden will.
4: Ja, das waren die beiden sichtbarsten Köpfe des Wahlkampfes oder sind es. Schauen wir mal auf die Inhalte. Welche Themen liegen denn den Wählerinnen und Wählern am Herzen und wie wurde im Wahlkampf auf sie eingegangen?
5: Das wurde im Vorfeld repräsentativ befragt im Auftrag des NDR bei Infratest DIMAP und 4 Themen haben sich da ganz klar herauskristallisiert. Bildung, Wirtschaft, Gesundheit, Migration. Greifen wir mal das Thema Gesundheit auf. Über Wirtschaft war schon eben gesprochen worden, dass da letztendlich alle die Wirtschaft stärken wollen. Aber Thema Gesundheit ist sehr speziell hier in Mecklenburg-Vorpommern, denn es ist ein Flächenland. Die großen Städte machen sich keine Sorgen. Selbstverständlich, dass man den Arzt relativ nah um die Ecke findet. Aber in der Fläche, da ist das große Problem. Stichwort Krankenhausstrukturreform. Viele machen sich Sorgen, dass sie in Zukunft nicht mehr so schnell einen Arzt finden können, medizinische Hilfe wie nötig. Und da macht die SPD zum Beispiel ein Angebot, dass sie sagt, sie will die Polikliniken wie zu DDR-Zeiten, heute nennt man das Neudeutsch Gesundheitszentren, wieder verstärkt aufleben lassen möchte. Und zuletzt wurde ein Projekt angekündigt, die Telemedizin gemeinsam mit Schleswig-Holstein auszubauen, um Fachkräfte, egal wo im Land, auch an der entferntesten Stelle, letztendlich für die Expertise, für die Patientinnen und Patienten ranzuholen. Auch die AfD möchte die Gesundheit stärken, lässt aber hier ein konkretes Programm missen. Zum Thema Migration. Die AfD möchte konsequent abschieben. Die Ministerpräsidentin von der SPD sagt, auch sie möchte abschieben, und zwar Straftäter, die hier nicht hergehören. Allerdings gibt es einen kleinen Unterschied, und das zeigt ein Bericht der Ostsee-Zeitung heute. Die Ostsee-Zeitung zitiert einen Klinikchef, der sich große Sorgen macht. Sollte nämlich die AfD hier in Mecklenburg-Vorpommern gewinnen, könnte es sein, dass bis zu jeder fünfte Mediziner das Land verlassen.

0: lassen müsste und was das für die Gesundheitsversorgung in den Städten, aber vor allem auch auf dem Land bedeutet, das kann sich jeder erklären.
1: Kommen wir noch zu den anderen Parteien. CDU, Grüne und das BSW müssen darum bangen, in den Landtag einzuziehen. Wie haben Sie sich denn im Wahlkampf präsentiert?
0: Naja, sehr unterschiedlich. Die CDU hat sich mit einem Fischbrötchen hervorgetan und sagt, sie sei der Fisch in der Mitte des Brötchens und hat aber vergessen, dass sie damit selbst anbietet, von dem Brötchen oben und unten zerrieben zu werden, in dem Fall SPD und AfD. Das hat sie also ein Stück weit mit befeuert und kommt nicht wirklich richtig raus aus dem Puschen, was möglicherweise natürlich auch im Einfluss der Bundespolitik liegen kann, aber aus meiner Sicht auch an dem schwachen Kandidaten Daniel Peters, der hier in diesem Wahlkampf nicht hat wirklich punkten lassen, was auch zeigt zum Beispiel, die CDU hat keine große offizielle Abschlusswahlkampfveranstaltung geplant. Sie rechnet also mit dem Schlimmsten. Und die Grünen und das BSW, hier muss ich mal ganz kurz meinen Kopfhörer suchen, die Grünen und das BSW haben sich in dem Fall die Grünen auf den Wirtschaftsstandort konzentriert. Die Grünen sagen, Windkraftanlagen seien ein Wirtschaftsfaktor. Zum Beispiel würde eine Offshore-Plattform 1 Milliarde Euro kosten. Laut Regierung könnten bis zu 100 hier entstehen. Insofern sind das Arbeitsplätze, die geschaffen werden können mit regenerativer Energie. Und das BSW, da muss man sagen, hat mit Landesthemen hier wenig sich hervorgetan. Das BSW ist vor allem mit bundespolitischen Themen nach vorne getreten, mit dem Krieg in der Ukraine. Das BSW hat hier vor allen Dingen dazu aufgerufen, die Friedenspolitik wieder zu stärken. Was die Wirtschaft im Land angeht, die Gesundheit, dazu kein Wort.
1: Das war Ingo Bötig zum Wahlkampf in Mecklenburg-Vorpommern aus Schwerin. Vielen Dank soweit. Neben dem Landtag in Mecklenburg-Vorpommern wird am Sonntag auch ein neues Abgeordnetenhaus in Berlin gewählt. Erstmals sind auch etwa 50.000 16- und 17-Jährige wahlberechtigt. Und wohl auch deshalb haben die Spitzenkandidatinnen und Kandidaten auch in den sozialen Netzwerken um ihren Platz im Roten Rathaus geworben.
2: Der Wahlkampf findet längst nicht mehr nur auf der Straße statt.
3: Weil sich nicht nur die Kreise,
2: um auf Social Media gehört zu werden, werden Eralf, Evers und Co. kreativ. Der Ton ist schrill. Das liegt auch daran, dass sich die Regeln geändert haben.
4: Früher war die Rechnung recht einfach. Man hatte so den Tausch, ich gebe Geld und ich bekomme Reichweite. Ob mein Content jetzt gut ist oder nicht, sei dahingestellt. Man kann es mit Geld quasi reinpressen.
2: Quali Baumann sieht, wie Politikerinnen und Politiker nun selbst zu Influencern werden. Denn für politische Werbung zu zahlen, verbieten Google und Meta seit vergangenem Jahr.
4: So, jetzt gibt's das nicht mehr. Das heißt, jetzt muss der eigene Content besser sein. Und da gibt es doch durchaus auch die ein oder andere Herausforderung.
2: Die Herausforderungen scheinen die Linken am besten zu meistern. Eine Analyse der Followerzahlen der Berliner Parteien auf Instagram zeigt, die Linken haben die meisten Follower. Erst mit einigem Abstand folgen die restlichen Parteien, mit den Grünen an zweiter Stelle und dem BSW als Schlusslicht.
5: Ey, pack mich noch einmal an und du lernst mich richtig kennen.
6: Okay.
2: Die Linken und Elif Eralf haben seit Anfang August den größten Zuwachs. Für Baumann liegt das im Auftreten der Spitzenkandidatin Eralf.
4: Der Eindruck von der Kommunikation der Spitzenkandidatin der Linken ist, dass hier auf jeden Fall Trends verstanden, schnell verstanden und schnell adaptiert werden.
2: Werner Graf von den Grünen hat sich für die Wahl ein Ziel gesetzt. Für 100 Tage postet er jeden Tag ein Video auf TikTok und Instagram. Die vielen Postings schaffen Aufmerksamkeit. Sehr bemüht ist SPD-Kandidat Steffen Krach. Er passt sich an die laute Plattform an, auch mit KI.
4: Ich muss aber grundsätzlich sagen, dass KI oder diese Videogenerierung und auch generell der KI-Einsatz im Wahlkampf aktuell noch mit sehr großer Skepsis zu sehen ist.
2: Stefan Evers von der CDU ist stärker auf der Plattform X. Sein Auftreten ist ruhiger. Erst später im Wahlkampf lässt er die Menschen näher an sich ran.
7: Dankeschön.
8: Die CDU hat die Wahl gewonnen mit dem Versprechen Clanfinger.
2: Mit starken Meinungen schafft die FDP eine Überraschung. Beim Blick auf die Aufrufzahlen ist ihre Reichweite groß. Alexander King vom BSW ist mit Videos von Demos auf Facebook erfolgreich. Das BSW liegt bei der Reichweite aber stark hinter den anderen Parteien zurück.
9: Wir wissen eines.
2: Die AfD baut auf

0: Statements. Auf Facebook und auf TikTok folgen der Partei die meisten Menschen. Auf Instagram teilt Brinker viele Tweets von Ex, doch manche Postings kriegen nicht mehr als zweistellige Likes.
1: Grundsätzlich muss man sagen, die AfD ist in anderen Bundesländern auf einem handwerklich sehr hohen Niveau, was Produktionsqualität, was Social Media angeht. Das ist hier in Berlin ehrlicherweise nicht der Fall.
0: Um wirklich zu verstehen, wie Social Media uns beeinflusst, ist der Blick allein auf die Parteien aber verkürzt, sagt der Kommunikationswissenschaftler Christian von Sikorski von der FU Berlin.
2: Rahmung und so weiter. Wir haben so etwas, was wir das Vorfeld nennen, also Personen, politische Akteure, die jetzt erstmal formal nichts mit der Partei zu tun haben, aber diese unterstützen, beispielsweise Narrative weitertragen, Inhalte begutachten, liken und weiterverbreiten. Und hierdurch entsteht so ein ganzes Netzwerk, so ein Ökosystem, was insgesamt eben die Reichweite solcher Inhalte dann nochmal verstärkt.
0: Wie der Wahlkampf im Netz Einfluss nimmt, liegt nicht allein in der Hand der Kampagnen, sondern auch, wer sie verbreitet.
3: Ja, Social Media ist inzwischen fester Teil des Wahlkampfes und ich möchte da auch darüber sprechen mit Kerstin Breinig in Berlin. Wenn wir auf den gesamten Wahlkampf schauen, wie lässt er sich beschreiben? Wie umkämpft war er? Vielleicht auch im Vergleich zu vergangenen Jahren.
4: Naja, war zumindest ein besonderer Wahlkampf. Also, dass wir schon einen gewählten Spitzenkandidaten einer Partei einfach nochmal komplett austauschen müssen, das kannte die Stadt jetzt bisher auch nicht. Und so stand die CDU mitten im Wahlkampf auf einmal ohne Spitzenkandidaten da, bis Stefan Evers eingesprungen ist, weil Kai Wegner einfach dann doch nicht mehr antreten konnte nach seinen Tennisdiskussionen über und dem Stromausfall. Was ihm dann am Ende auf die Füße gefallen ist, nächster Paukenschlag in diesem Wahlkampf waren dann Durchsuchungsmaßnahmen durch die Staatsanwaltschaft Hannover, die beim SPD-Spitzenkandidaten stattfanden. Das war schon besonders und ansonsten haben sich nach meinen Beobachtungen die Parteien sehr ins Zeug gelegt. Also es gab viele Stände, es gab viele Aktionen, aber es gab auch unterschiedliche Ansprüche und Ansätze. Also die Spitzenkandidatin der Linken ist quasi von ihren Anhängern bei den Veranstaltungen zum Teil gefeiert worden, als käme, wie hat es eine Kollegin formuliert, als käme ein Spitzenstar, ein Superstar zu Besuch. Hingegen ist bei der CDU da doch deutlich gesitteter und ruhiger zuging, was aber auch an den Typen liegt, die bei uns angetreten sind. Da gibt es halt mehrere ruhige Menschen und es gibt die Spitzenkandidatin der Linken, die halt doch eher nach außen geht. Und da haben die anderen, sowohl der Spitzenkandidat der SPD und der Grünen oder auch der CDU, einfach ganz schlechte Karten im Vergleich dazu, weil sie eher, man könnte vorsichtig sagen, introvertiert auftreten und mehr so bei sich sind und sehr ruhig.
3: Ja, Personen sind das eine, Inhalte das andere. Welche Themen waren denn für die Berlinerinnen und Berliner die wichtigsten und auf welche haben sich die Parteienvertreterinnen und Vertreter im Wahlkampf konzentriert?
4: Naja, ist ja wenig überraschend, dass in der Hauptstadt das Thema Wohnen das bestimmte Thema bei den Menschen ist. Und es war auch das bestimmte Thema im Wahlkampf. Dazu haben alle eine Haltung. Das steht selbst bei der Tierschutzpartei. Selbst die Tierschutzpartei tritt für bezahlbares Wohnen an in diesem Jahr. Das heißt, das Thema haben wirklich alle erkannt. Das zweite Thema ist dann aber auch schon Sicherheit, Ordnung und Sauberkeit. Auch darauf konnten sich alle Parteien einigen, dass diese Stadt einfach vermüllt und dreckig ist und dass sich das ändern muss. Und Kriminalität. Da sind die Ansatzpunkte deutlich unterschiedlich, aber es ist ein Thema. Die AfD hat natürlich Remigration, so wie sie es nennen, also Ausländerkriminalität bei sich oben angestellt und setzt darauf. Das dritte große Thema ist Verkehr. Also wie verteilen wir die Stadt? Gibt es Ausbau ÖPNV oder doch nur mehr Radwege? Da geht es weit auseinander, aber das sind so die Themen, die die Berliner bewegen und das sind auch die Themen, die diesen Wahlkampf geprägt haben. Ganz vorn mit viel Abstand Wohnen.
3: Wenn wir auf die Vorwahlumfragen schauen, da gibt es drei Parteien, die derzeit um die 20%-Marke liegen. Die CDU, die Linke und die AfD. Was bedeutet das denn für mögliche Koalitionsoptionen?
4: Naja, es gibt nicht sonderlich viele, weil alle Parteien haben im Vorfeld ausgeschlossen, mit der AfD zu koalieren. Und das heißt, es gibt eigentlich nur zwei mögliche Konstellationen. Das heißt, die Linkspartei mit einem Rot-Grünen Grünen-Bündnis, also das heißt die SPD als kleinste Junior-Partnerpartei und die Grünen oder die CDU mit Grünen und SPD, weil die wiederum haben beide für sie extremistischen Parteien ausgeschlossen, das heißt die Linkspartei gleich mit. Und mit dem BSW, bei dem noch unsicher ist, ob sie überhaupt ins Parlament einziehen können, ob sie die 5%-Hürde für Berlin schaffen, wollten alle Parteien nicht zusammengehen. Das heißt, es gibt eigentlich nur zwei Konstellationen und eine davon wird es werden. Welche davon, kann ich heute wirklich noch nicht sagen.
3: Das wäre der Blick in die Glaskugel. Den wollen wir nicht fordern, von Kerstin Breinig in Berlin. Vielen Dank. In Russland hat die Parlamentswahl begonnen. In dem riesigen Land mit 11 Zeitzonen tatsächlich dauert der Urnengang bis zum Sonntag. Ein Sieg der Partei Geeintes Russland von Präsident Putin gilt als sicher. Die Opposition wurde ausgeschlossen. Es ist die erste Parlamentswahl seit dem Überfall auf die Ukraine. Gewählt wird auch in den von Russland annektierten Gebieten. Ich möchte diese Wahl nun einordnen mit unserer Korrespondentin Silke Dittrich in Moskau. Silke, es ist die erste Duma-Wahl seit Beginn des russischen Angriffskriegs gegen die Ukraine. Putin hat die Wahl zu einem Referendum für oder gegen den Krieg stilisiert. Was bedeutet das?
5: Ja, also er hat noch mal eine lange Rede gehalten, jetzt kurz vor den Wahlen, um die Leute zu animieren, zur Wahl zu gehen, und hat die Leute tatsächlich eingestimmt. Er hat gesagt, eure Stimme ist dafür da, unsere Soldaten an der Front zu unterstützen, also ein Zeichen nach innen, dass wenn sie seine Partei, die ihm nahestehende Partei, wählen oder wählen gehen, dass das so eine Einigkeit ist und dass im Prinzip alle den Kriegskurs von Putin dann eben auch mit unterstützen. Und nach außen will er das auch zeigen. Das hat er auch in seiner Rede noch mal gesagt, dass viele Russland jetzt schwächen wollten, auch die Wirtschaft schwächen wollten, und dass das ein Zeichen dafür sei, Einigkeit nach außen zu zeigen, ist natürlich auch so ein kleiner Wink in Richtung Ukraine, was er auch immer wieder erwähnt, dass dort ja nicht in Kriegszeiten gewählt wird, weil das ja verfassungsrechtlich nicht gestattet ist. Und da will er natürlich zeigen, auch der Welt, auch wir können, obwohl wir, wie es hier heißt, eine Spezialoperation abhalten, natürlich durchaus Wahlen abhalten. Und er hat gesagt, das wird, wenn alle hier abstimmen und richtig abstimmen, einfach ein Zeichen für den Sieg Russlands sein.
3: Na, Putin scheint den Fokus sehr auf den Krieg zu legen. Aber welche Themen treiben denn die russische Bevölkerung um? Und wie hat Putin bzw. die Partei Geeintes Russland sie adressiert?
5: Also die Partei hat das aus meiner Sicht sehr wenig adressiert. Es geht tatsächlich sehr viel darum, einfach nur Einigkeit zu zeigen und eben den Kurs von Putin zu unterstützen. Da geht es sehr viel um die Spezialoperation. Wenn ich jetzt hier im Land unterwegs bin und gerade in den Regionen, da kommen fast immer dieselben Themen. Dann regen sich die Leute auf, dass es tagelang kein Benzin gab oder die Preise steigen. Die Nebenkosten, das beschäftigt sehr viele. Ich habe mit Rentnerinnen und Rentnern gesprochen, deren Rente so gering ist, dass sie dann am Straßenrand standen, vorher irgendwelche Beeren gepflückt haben oder irgendwelche Pilze, Knoblauchzehen, und die für wenige Cent umgerechnet dann verkaufen müssen, weil die Rente einfach nicht ausreicht. Junge Männer beschäftigt vor allen Dingen das Gerücht, dass es eine Mobilwachung geben könnte nach der Wahl. Da machen sich natürlich sehr viele dann große Sorgen, Internetblockaden. Also das sind eigentlich so die Themen, die die Menschen bewegen. Oder wenn man so ein bisschen am Rande der Ukraine ist, im Grenzgebiet unterwegs. Ich war am Schwarzen Meer jetzt viel unterwegs. Da sind sehr, sehr viele Drohnen eingeschlagen. Das macht den Leuten Angst. Also sie haben definitiv nicht damit gerechnet, dass die Spezialoperation so lange andauert und dass Drohnen jetzt dann von Seiten der Ukraine auch einmal in Russland einschlagen könnten. Das beschäftigt dann dort vor Ort auch sehr viele Menschen.
3: Es ist eine ganze Menge an Themen, die in einem demokratischen Staat sicher auch dann aufs Tapet kommen würden. Rumort es denn bei der Bevölkerung bei all den Problemen eher im Verborgenen?
5: Ja. Auf jeden Fall. Also es rumort niemals laut. Wenn jemand mal versucht, bei den Internetblockaden zum Beispiel, haben sie versucht, Demonstrationen anzumelden. Die werden nie genehmigt. Wir sehen eigentlich seit Kriegsbeginn überhaupt gar keine Demonstrationen mehr auf den Straßen. Man merkt es manchmal in den Witzeseiten, dann auf den Zeitungen. Da versuchen die Leute, sich noch so ein bisschen Luft zu verschaffen. Und wenn sie mit uns reden, dann ist es auch eher eigentlich, wird niemand ganz klar, heute zum Beispiel hier an den Wahllokalen, ich stehe gerade hier vor bei einem, da gehen die Menschen natürlich auch hin, um das System zu unterstützen, aber da wird auch keiner jetzt laut was gegen Putin sagen oder schon gar nicht gegen die Spezialoperation. Das geht ja auch nicht, da stehen mindestens 7 Jahre Haft drauf.
3: Welche Rolle spielt es denn eigentlich, dass die einzig verbliebene Kreml-kritische Partei Jabloko von der Wahl ausgeschlossen wurde?
5: Also es spielt vor allem eine große Rolle, denn es gibt jetzt 10 Parteien, die zur Wahl stehen und keine davon ist gegen den Krieg. Alle Parteien, was jetzt den Krieg angeht, unterstützen den Kurs von Wladimir Putin und diese liberale Partei Jabloko, die sind damit angetreten, dass sie gesagt haben, wir wollen Verhandlungen. Das Motto war für Frieden und Gerechtigkeit und die ist jetzt insofern vertreten, dass Direktmandate gewählt werden könnten, also einzelne Kandidaten, aber sie ist gestrichen worden von der Liste. Das habe ich jetzt gerade auch noch mal hier in dem Wahllokal gesehen. Da ist sie dann einfach nicht mehr drauf. Da stehen jetzt nur noch 10 Parteien drauf.
3: Silke Dietrich, ich würde gerne noch länger sprechen. Leider sind wir zeitlich begrenzt. Vielen Dank für diese Einordnung aus Moskau. Als dieses Haus im Jahr 1957 eröffnet wurde, da war sogar der Bundeskanzler dabei, Konrad Adenauer. Die Kölner Oper sollte den neuen demokratischen Geist der jungen Bundesrepublik ausstrahlen. Doch der einstige Stolz der Stadt ist in den vergangenen Jahren für viele Menschen in Köln zu einem teuren Dauerärgernis geworden. Denn die Kosten der langjährigen Sanierung der Oper haben sich vervielfacht auf rund 1,5 Milliarden Euro. Jetzt aber kann das Opernhaus an diesem Wochenende endlich wieder eröffnet werden.
6: Es sollten 3,5 Jahre werden. Es wurden 14. Die Sanierung der Kölner Oper. Ein Baudesaster. Und Sängerin Dalia Schächter musste es mit ausbaden, zusammen mit ihren Kolleginnen und Kollegen.
7: Natürlich, wir waren die Buhmänner. Ja, die ganze Stadt hat gesagt, Operdesaster. Und wir, da wir das Gesicht der Oper sind, waren wir der Grund.
6: Dabei hat gerade auch sie darunter gelitten, dass sie so lange nicht auf die große Kölner Opernbühne durfte. Bis jetzt.
8: Das ist die Bühne.
6: Vor 3 Wochen laufen hier noch letzte Arbeiten. Die Bühnentechnik ist schon lange fertig, vielleicht zu lange, wie wir gleich sehen werden. Techniker Mino Roy will uns die Hebebühnen zeigen, aber als er den Knopf drückt, um die Bühne im Boden zu versenken, passiert nichts.
9: Hattet ihr es öfter oder ist das jetzt das erste Mal?
10: Nee, kleine Schwierigkeiten gibt's schon öfter. Aber eigentlich wird dann mehr angezeigt, was tatsächlich das Problem ist. Die Bühnenmaschinerie ist tatsächlich inzwischen auch schon an die 10 Jahre alt. Und manche elektronische Bauteile kommen da einfach an ihre Lebensgrenze.
6: Alterserscheinungen noch vor der ersten Aufführung. Weil die damals neue Bühnentechnik früh eingebaut, dann aber lange nicht genutzt wurde. Diesmal steckt das Problem aber nur in der Software. Neustart. Und dann läuft es endlich. Die Sorge aber bleibt, was, wenn so etwas während der Aufführung passiert?
10: Ich glaube, für mich persönlich kommt die wirkliche Erleichterung mit dem Schlussapplaus der Eröffnungspremiere. Davor bleibt die Anspannung unverändert.
6: Die lange Bauzeit hat auch die Kosten in die Höhe getrieben. Eigentlich sollten es rund 250 Millionen Euro sein. Es wurde etwa 6-mal so viel. 1,5 Milliarden für einen Gebäudekomplex in einer Stadt mit Haushaltsproblemen. Ist es das wert gewesen?
11: Es ist wert gewesen, dass wir wieder öffnen. Weil es gab auch mal Stimmen, die sagten, man muss aufhören. Dann wäre es hier ein Geisterhaus geworden. Das war für uns ein absoluter No-Go. Ob es so viel Geld gekostet hat, ne, da sind wir uns alle einig, dass das natürlich viel zu viel gewesen ist.
6: Das Innere der Oper soll aussehen wie in den 1950er Jahren, als sie gebaut wurde. Von den Kronleuchtern bis hin zu den Farben von Wänden und Decke.
12: Der Raum beeindruckt durch seine Höhe. Und das war natürlich auch die Herausforderung während der Ausführung. Die Decke war sehr aufwendig herzustellen. Und wir mussten mehrfach diese Gerüste auf- und abbauen. Und Sie können sich vorstellen, was das für einen Aufwand nach sich gezogen hat.
6: Jürgen Volm kennt sich mit der Opernsanierung aus wie kaum ein anderer. Vor 2 Jahren ist er Projektleiter geworden, um den denkmalgeschützten Bau noch zu retten. Davor ist hier viel schiefgelaufen. Fehlplanung, Insolvenzen beteiligter Unternehmen.
12: Das ist oft bei so Katastrophen, dass

0: es nicht eine Ursache gibt, sondern es waren viele Einflussfaktoren. Und es ist ja auch ein ganz langer Zeitraum. Es sind jeden Tag irgendwelche Dinge wieder passiert, mit denen wir absolut nicht gerechnet haben.
1: Das alles wollen die Künstlerinnen und Künstler jetzt hinter sich lassen. Proben für die Premiere. Sängerin Dalia Schächter schwärmt von der Akustik in der sanierten Oper und will sie vom Desaster zum Erfolg machen.
2: Es hängt auch ein bisschen von uns ab, was wir jetzt liefern. Und daher kommt der Druck. Wir müssen jetzt unsere Prestige wieder erobern.
1: Die erste Chance haben sie schon nächste Woche. Dann feiert die sanierte Oper Premiere mit dem Rosenkavalier von Richard Strauss.
3: Wir schauen jetzt noch mal auf einige der Top-Themen an diesem Freitag, wie üblich in unserem Update. Heute mit meiner Kollegin Katja Käppner im Nachrichtenhaus. Katja, wer in diesen Tagen Benzin oder auch Diesel tanken muss, der zögert womöglich erstmal wegen der Rekordpreise an den Zapfsäulen. Die Bundesregierung berät weiter über Maßnahmen zur Preissenkung, heißt es. Katja, was hörst du denn hier über den aktuellen Stand?
4: Ja, noch gibt es zahlreiche Äußerungen, die hier sozusagen aus allen Parteien der Regierung zusammenkommen. Ich versuche mal einen kleinen Überblick zu geben. Also einmal hat sich hier Finanzminister Klingbeil und ja auch Vizekanzler Klingbeil gemeldet. Und zwar von einem Treffen der europäischen Finanzminister. Er sagte, er wolle jetzt ein klares, schnelles Signal an den Zapfsäulen sehen. Er sei auch optimistisch, dass das sehr schnell möglich sei. Und man würde sich jetzt gerade mit den Bundesländern dann eben intensiv beraten, eine Lösung zu finden. Klingbeil hat bisher immer die Lösung eines Preisdeckels und einer europäischen Übergewinnsteuer anvisiert und favorisiert für die Mineralölkonzerne hier eben. Generalsekretärin Hoppermann, der CDU-Generalsekretärin, sie wiederum hat sich gestern Abend geäußert im ZDF in der Sendung Lanz und hat hier auch eine Reduktion, eine Senkung in Aussicht gestellt, und zwar von 21 bis 25 Cent pro Liter. Das ist also schon einiges an Entlastung. Aber sie hat jetzt nicht wirklich gesagt, welche Maßnahme sie konkret favorisiert. Sie hat nur gesagt, zu Anfang Oktober soll es soweit sein. Sie wiederum, das ist bekannt, ist gegen die Übergewinnsteuer, die von Klingbeil favorisiert ist. Naja, und dann hatte sich ja auch vor einigen Tagen noch Wirtschaftsministerin Reiche selbst zu Wort gemeldet und eine Senkung der Mehrwertsteuer in Aussicht gestellt von 19% auf 7%. Aber konkret wurde sie eben auch noch nicht. Feststeht bestimmt, man will Handlungswille zeigen vor diesem maßgeblich bedeutsamen Wochenende, vor dem wir ja doch stehen mit den zwei Landtagswahlen. Und natürlich sind die hohen Preise an den Sprit, an den Zapfsäulen schlecht für die Stimmung bei den Wählern, auch wenn vielleicht die Regierung selbst gar nicht so wirklich viel für die konkrete Preishöhe zu tun verantwortlich gemacht werden kann. Aber das natürlich will man trotzdem zeigen, dass man hier aktiv wird.
3: Ja, lass uns noch auf ein anderes Thema schauen, was aktuell aufhorchen lässt, nämlich die Malaria-Fälle, die wohl im Zusammenhang mit dem Frankfurter Flughafen stehen. Wie viele Opfer gab es bisher?
4: Also gehen wir noch mal auf die gesamte Lage ein. Insgesamt gibt es 8 gemeldete Infektionen. 3 Menschen starben bislang dabei. Das ganze Ausbruchsgeschehen geht aber zurück auf den Sommer eben schon. Damals wurden die ersten 6 Fälle gemeldet von Mitarbeitern des Flughafenbetreibers Fraport, die damals sich eben infizierten, und 2 von denen starben auch. Und diese Woche aber eben wurden dann 2 weitere Fälle bekannt, wovon eben einer auch mittlerweile gestorben ist. Und die andere Person wird noch im Krankenhaus, stand gestern zumindest, behandelt. Das Ganze war in einem Stadtteil Schwanheim bei Frankfurt, der etwa so 5 Kilometer vom Flughafen entfernt ist. Insgesamt also 3 Todesfälle seit den ersten Bekannten, die seit dem Sommer bekannt wurden.
3: Wo kann man sich denn Hilfe suchen, sollte man Symptome feststellen?
4: Also wenn man sich nach einer Reise in eine Region, von der man ja auch meistens weiß, dass dort Malaria vorkommen kann, zurückkommt und sich abgeschlagen fühlt mit den üblichen grippalen Infektsymptomen, aber auch Magen-Darm-Problemen, Abgeschlagenheit, dann empfiehlt es sich natürlich sofort auch vielleicht einmal durchchecken zu lassen. Das wird also auch geraten von Gesundheitsämtern und von Ärzten. Wer sich sorgt und auch zu diesem ganzen Thema Fragen hat, der kann eine Hotline anrufen vom Gesundheitsamt in der Region, die jetzt freigeschaltet ist. Wir haben sie auch hier vorliegen und können sie einblenden. Das ist die Frankfurter Nummer 069 212 330. Hier kann man also alle Fragen nochmal loswerden. Es geht ja bei dem ganzen Fall um die sogenannte Anopheles-Mücke, die weibliche dieser Mücke. Und die wird eben dafür verantwortlich gemacht, dass sie sich sozusagen als blinder Passagier in einem Flugzeug befand und jetzt es möglicherweise dazu kam, dass sie eben Menschen im Umkreis des Flughafens stechen konnte. Vielleicht noch eine Information, die auch nicht ganz unwichtig ist, übertragen werden kann Malaria ja nicht einfach so, sondern nur durch eine Blutübertragung. Alle Fragen drumherum zu diesem Thema werden auch beantwortet bei den Kollegen von tagesschau.de. Da lohnt sich also auch ein Blick hin.
3: Der lohnt sich immer. Vielen Dank für dieses Update, Katja Käppner.
4: Gerne.
3: In Deutschland wird zurzeit viel diskutiert, wie die Menschen bei den hohen Spritpreisen entlastet werden können. Viele Möglichkeiten und Optionen sind denkbar. Darüber hat meine Kollegin Ann-Kathrin Petribeck aus der ARD-Finanzredaktion gesprochen mit Thomas Gitzel von der VP Bank.
5: Na, im Moment wird vor allen Dingen diskutiert, die Mehrwertsteuersenkung. Das steht im Moment im Mittelpunkt. Wäre ein Mittel, was relativ schnell umsetzbar wäre, wo auch jetzt keine großen bürokratischen Hürden dagegen sprechen. Auf diese eine Diskussion konzentriert sich es im Moment.
6: Jetzt scheint ja nicht jede Lösung, nicht jede mögliche Lösung gleichermaßen sinnvoll zu sein. Für welche Lösung plädieren Sie denn?
5: Na, ich glaube, bei all dieser Diskussion dürfen wir unseren Kompass nicht verlieren. Ich habe ein Stück weit das Gefühl, wir haben ihn verloren. Wir leben in Deutschland in einer sozialen Marktwirtschaft. Das sind zwei Wörter, einmal Marktwirtschaft und einmal sozial. Marktwirtschaft, mit dem möchte ich mal beginnen, heißt, wir Verbraucher, aber auch die Unternehmen müssen solche Schocks aushalten können. Es ist zwar hart, es tut uns allen weh, auch mir ganz persönlich. Ich bin viel Pendler. Auch den Unternehmen tut es weh, aber das gehört zum Prinzip der Marktwirtschaft hinzu. Es ist ein Konflikt, den hat nicht die deutsche Bundesregierung begonnen. Das ist ein Konflikt zwischen dem Iran und den USA. Es ist ein exogenes Ereignis. Und es wäre jetzt falsch, jetzt mit der großen Gießkanne diese hohen Ölpreise zu versuchen zu bekämpfen. Wäre dann das berühmte Spiel linke Tasche, rechte Tasche. Wir können diese hohen Ölpreise im Moment nicht wegsubventionieren. Das ist unmöglich. Also da müssen wir dann durch. Wir sind auch übrigens bei der ersten Ölpreiskrise durchgegangen, ohne große staatlichen Hilfen. Darf man auch nicht vergessen, damals gab es noch diesen Kompass viel, viel stärker als heute. Dann die soziale Komponente. Und ich glaube, um das geht es. Es gibt in unserem Land viele, viele Menschen. Das sind Geringverdiener, das sind von Armut betroffene Bevölkerungsgruppen. Die brauchen unsere Hilfe. Und da gibt es Mechanismen, die wurden etabliert, Direktauszahlungsmechanismen. Da muss die Bundesregierung allerdings noch Hausaufgaben machen. Und das wäre das adäquate Mittel, um Hilfe zielgerichtet den Menschen zukommen zu lassen, die jetzt wirklich auf staatliche Unterstützung angewiesen wären.
6: Also Sie plädieren für Direktzahlungen und dann auch nur an diejenigen, die es wirklich nötig haben. Das ist ja der Vorschlag von Frau Reiche gewesen. Aber da gab es auch viel Kritik. Warum?
5: Naja, das ist Parteipolitik. Die Parteien wollen natürlich die Wähler bei Laune halten. Und wenn ich natürlich nur gezielt helfe, dann profitieren andere wiederum nicht davon. Aber ich glaube, das ist der reine Wein, das muss auch die Politik den Wählern einschenken. Also es geht letztlich bei diesen Maßnahmen, die wir im Moment diskutieren, Mehrwertsteuersenkung, vor allen Dingen auch um ein Stück weit Wählerpflege.
6: Egal welche der Maßnahmen, jede Maßnahme würde den Staat letztendlich Geld kosten. Kann der Staat sich das denn aktuell überhaupt leisten?
5: Nein. Also ich glaube, wir alle sind uns dessen bewusst, dass die Schulden stark steigen. Wir haben Infrastrukturprogramme lossiert, wir haben Rüstungsausgaben, wir haben steigende Sozialausgaben. Sozialausgaben übrigens vor allen Dingen für die Rentenzahlungen, darf man nicht vergessen. Rund ein Drittel unseres Bundeshaushaltes geht nur mal als Subvention zur deutschen Rentenversicherung. Also wir haben sehr, sehr viele Aufgaben zu leisten. Und deshalb glaube ich, das wäre linke Tasche, rechte Tasche. Das führt nicht zum Erfolg. Ich subventioniere auf der einen Seite die Ölpreise, die dann vielleicht zu einer leichten Senkung führen. Aber auf der anderen Seite reißt es Löcher. Ich müsste es gegenfinanzieren und es tut dann an anderer Stelle umso mehr weh. Also deshalb Finger weg vom Gießkannenprinzip. Bitte nicht breitflächig subventionieren.
6: Also, Sie sind tendenziell eher dafür, dass der Staat gar nicht eingreift in solchen Situationen. Und dennoch hat der Staat ja auch ein Interesse daran, dass die Menschen finanzielle Spielräume haben, dass es ihnen finanziell gut geht, damit sie eben auch konsumieren können, leben können. Und das kurbelt ja letztendlich auch wieder die Wirtschaft hier in dem Land an. Das ist also ein Zusammenspiel. Einige andere europäische Länder haben sich dafür entschieden, die Menschen zu unterstützen und ihnen unter die Arme zu greifen und haben verschiedene Maßnahmen eingeführt. Was sehen wir da? Welche Maßnahmen haben sich im Ausland bewährt?
5: Da gibt es vor allen Dingen im Ausland dann auch den Spritpreisdeckel. Das ist aber auch ein zwiespältiges Schwert. Warum? Weil es natürlich auf der anderen Seite die Schulden nach oben treibt. Und wenn wir uns mal die europäischen Nachbarländer anschauen, dann haben diejenigen Länder noch viel höhere Schulden als Deutschland. Die Schuldendynamik nimmt dort dann noch mehr zu. Und am Ende kostet uns das alles Geld, weil nämlich die Europäische Union als gesamtes Bonität verliert. Also da gibt es verschiedene Maßnahmen in den unterschiedlichen Ländern, aber alle haben ein Resultat zur Folge, nämlich dass der Schuldenstand weiter ansteigt. Und ich glaube, das kann in keinem Interesse sein, weder im Interesse der Bürger noch im Interesse des Staates.
6: Also man muss das Ganze differenzierter betrachten. Ich merke es schon. Jetzt gibt es ja neueste Prognosen von Seiten verschiedener Experten und die halten einen Literpreis beim Benzin von 3 € für realistisch. Gehen Sie damit?
5: Also im Moment würde ich nichts ausschließen wollen. Warum? Also wir haben ja jetzt nicht nur eine Verknappung des Öles, sondern wir haben auf der anderen Seite auch eine Verknappung von Raffineriekapazitäten. Es wurden vor allen Dingen jetzt auch in Russland Raffinerien zerstört. Wir haben ohnehin im Persischen Golf Raffinerien, die nicht mehr rund laufen. Das heißt, wir haben vor allen Dingen auch eine Verknappung von raffinerierten Produkten, heißt Diesel und Benzin. Das heißt, wir haben in gewisser Weise eine zweifache Krise, eine Raffineriekrise und eine Ölkrise. Und deshalb würde ich solche Stände nicht ausschließen wollen. Ich will es nicht hoffen. Ich setze eher darauf, dass sowohl der Iran als auch die USA, beide Parteien, Interesse daran haben, dass tatsächlich es zu einer Friedenslösung kommt und die Ölpreise wieder fallen. Wir dürfen nicht vergessen, da kommt nämlich noch ein weiterer Player jetzt nämlich hinzu, das ist China. China interveniert jetzt nämlich auch, zumindest mal verbal, und sagt, hey Leute, setzt euch mal an einen Tisch, die Ölpreise werden uns jetzt auch zu hoch.
3: Der russische Präsident Putin hat per Dekret die Geschäfte des Schweizer Lebensmittelkonzerns Nestlé in Russland unter Zwangsverwaltung gestellt. Die Vermögenswerte des Konzerns seien vorübergehend an eine russische Gesellschaft übertragen worden, hieß es in dem Erlass. Nestlé produziert an 6 Standorten in Russland unter anderem Süßwaren, Babynahrung und Tierfutter. Nach Ausbruch des Ukraine-Krieges 2022 hatte Nestlé sein Geschäft in Russland nicht eingestellt. Andere Lebensmittelkonzerne wie etwa Danone waren in Russland ebenfalls unter staatliche Verwaltung gestellt worden und hatten das Geschäft daraufhin verkauft. Als zweitgrößte Volkswirtschaft der Welt hat China mittlerweile eine Rekordzahl an Milliardären. Wie dicht beieinander Reichtum und Armut existieren, zeigt sich exemplarisch in Chongqing. Die Stadt ist doppelt so groß wie die Schweiz und hat 32 Millionen Einwohner. Viele Bauern, die sind so arm, dass sie auch arbeiten müssen, egal wie alt sie schon sind.
7: Wann wird endlich das Gitter hochgefahren? Es ist 5:30 Uhr morgens, kurz vor Sonnenaufgang. Die alten Bauern wollen ins Stadtzentrum. Die erste U-Bahn kommt. Chen Fanping ist um 4 Uhr aufgestanden. Ihr Gemüsekorb ist viele Kilo schwer. Sie ist 75 Jahre alt. Die meisten hier sind im Rentenalter. Ruhestand auf dem Land, das gibt es nicht. Die U-Bahn-Fahrt kostet sie nichts. Das gilt für alle Einwohner von Chongqing ab 65 Jahren. Unser Land, Präsident Xi, hat uns eine Seniorenkarte geschenkt. Da ist Geld drauf. Ankunft nach anderthalb Stunden. Jetzt geht es zu Fuß weiter. Beim Wettrennen um den besten Platz auf dem Markt, wo das Gemüse verkauft wird, will Chen Fanping mithalten. Die letzten Meter sind anstrengend. Sie hat Glück. Gleich am Anfang findet sie noch ein Plätzchen. Doch das will ihr der Verkäufer von gegenüber streitig machen. Er behauptet, ich blockiere den Weg hier und es nimmt ihm seinen Raum weg. Mitten in der Megacity Chongqing will Chen Fanping heute ein paar Euro verdienen. Die Stadt hat sich in den letzten Jahrzehnten zur futuristischen Wirtschaftsmetropole entwickelt. Geschätzt 32 Millionen Einwohner leben hier im Südwesten Chinas. Arm und reich, dicht beieinander. Einige haben es zum Millionär geschafft. So wie er.
8: Ich komme vom Land und wollte unbedingt ein Stadtmensch sein.
7: Yin Fulin war 14, als er mit seinen Eltern in die Stadt zog. Sein Traum, einfach nur Geld verdienen.
8: Ich war ständig auf der Suche nach dem richtigen Weg, dem Business, mit dem man ordentlich Geld machen kann.
7: Mit seinen Kumpels redet er viel über Business-Ideen. Der heute 38-Jährige stieg in den chinesischen Wirtschaftsboom-Zeiten vor mehr als 10 Jahren ins Mobilfunkgeschäft ein.
8: Ich habe mit Secondhand angefangen. Dann habe ich mehrere Läden eröffnet, neue Handys verkauft und auch verschiedene Vertriebskanäle gestartet.
7: Und heute hat er auch eine Miet- und Leasingfirma für Luxuskarossen. Sein Mitarbeiter dokumentiert das Leben des Chefs für Social Media. Doch dabei muss er aufpassen. Die chinesische Staats- und Parteiführung kontrolliert das Internet und zensiert seit Jahren das krasse Zurschaustellen von Reichtum. Zügelloser Materialismus zerstöre die Moral. Die soziale Kluft soll nicht zum Aufregerthema werden. Es droht die Schließung des Accounts. Für uns wird ziemlich viel gepostet. Yin Fulins Leasingfirma hat 8 Mitarbeiter und Dutzende Luxuskarossen. In diesem Industrieviertel zahlt er weniger Miete für die Räume. Die Shopping Mall ist verwaist, Ausdruck der Wirtschaftsflaute in China.
8: Reiche Geschäftsleute, die früher noch so ein Auto hatten, die haben es jetzt vielleicht verkauft oder sie leasen es. Sie haben zu wenig Geld auf der hohen Kante, aber die Gebühr, die können sie sich immer noch leisten.
7: Doch vom Aufstieg bekommen jene am unteren Ende der sozialen Leiter wenig mit. Es gibt weit mehr als 100 Millionen Landwirte, die oft mit Renten von 20 bis 30 Euro im Monat leben müssen.
8: Wir Bauern haben keine Absicherung. Unsere monatliche Rente liegt bei rund 24 Euro, wenn man älter ist als 60 Jahre. Es gibt keine soziale Absicherung.
7: Chen Fanping klagt nicht. Sie hatte einen Schlaganfall im vergangenen Jahr, jetzt gehe es ihr aber besser. Der Nachhauseweg dauert gut 2 Stunden, der Korb noch nicht leer. Bald ist sie bereits seit 12 Stunden auf den Beinen. Die geringe Rente von Bauern ist auch beim Volkskongress dieses Jahr Thema. Es gibt aber nur eine Erhöhung des Mindestbeitrags um rund 2,50 Euro pro Monat. Der Wille des Staats- und Parteivorsitzenden Xi scheint klar zu sein. Alle sollen arbeiten. Noch vor ein paar Jahren sagte er, Gemeinsamer Wohlstand lasse sich nicht durch Wohlfahrtsorientierung fördern. Ausgeprägte Wohlfahrt habe faule Menschen hervorgebracht. Es gibt noch mehr Gründe. Chinas Wirtschaft schwächelt, die Menschen werden älter. Und der Staat investiert umgerechnet zig Milliarden Euro in den Wettbewerb mit den USA in Zukunftstechnologien.

0: Hier wohnt Chen Fangping mit ihrem Mann. Die Kinder sind Wanderarbeiter. Sie unterstützen die Eltern, wie so oft in China. Das, was sie nicht selbst essen, versuchen sie zu verkaufen. 5 Euro waren es diesmal. Unser Geld reicht nicht aus. Wir müssen uns selbst versorgen. Was soll ich machen? Ich nehme das Geld her, das ich mit dem Gemüse verdiene. Sie muss spezielle Medizin nehmen. Dafür braucht sie Geld. Und deshalb wird sie auch nächste Woche Gemüse auf dem Markt in Chongqing verkaufen.
1: Hallo und herzlich willkommen zum Kinoressort bei Tagesschau 24. Filme über Wendepunkte in der Geschichte arbeiten sich sehr oft an bekannten Persönlichkeiten einer Epoche ab. Napoleon, Churchill, Hitler werden immer wieder in Szene gesetzt. Dabei gibt es sehr viele Personen, die am Rande entscheidender Ereignisse eine wichtige Rolle spielten und bislang nie erwähnt wurden. Das Kriegsdrama Pressure holt das in einem Fall nach. Denn ohne den seinerzeit renommiertesten Meteorologen Großbritanniens hätte die Invasion der Alliierten im Zweiten Weltkrieg in einem Desaster enden können.
2: Das Wetter kann uns vernichten.
3: Ich bin sehr stolz, dass Sie dich gewählt haben, Jim.
2: Dr. James Stack meldet sich zum Dienst.
4: General Eisenhower wird Sie jetzt empfangen.
5: D-Day wird die größte amphibische Landungsoperation der Geschichte. Churchill sagt, Sie sind der beste Meteorologe des Landes. Ich brauche eine Vorhersage.
6: Ein Kriegsdrama um eine Wetterprognose.
5: Nicht machbar.
6: Doch.
2: Sir, Langzeitwettervorhersagen sind immer nur fundierte Vermutungen.
6: Der Oberbefehlshaber der Alliierten möchte am 5. Juni 1944 mit der Invasion in der Normandie losschlagen. Die Zeit drängt.
7: Der Feind hat seine Verteidigungsanlagen in kurzer Zeit verdoppelt. Bei weiterer Verzögerung werden wir diesen Krieg verlieren.
6: Es herrscht Uneinigkeit zwischen dem britischen Meteorologen Captain Stack und den amerikanischen Wetterfröschen.
8: Es sieht gut aus, Sir.
9: Das Wetter gibt grünes Licht.
2: Da bin ich vollkommen anderer Meinung.
6: Im Kern eine wahre Geschichte, die aber für die Leinwand fiktionalisiert wurde. Ein Kammerspiel zwischen den Hauptdarstellern Andrew Scott, Brandon Fraser und Damian Lewis.
2: Weggespült werden.
7: Meine Männer sind bereit für den großen Kampf. Sie müssen sie nur an die Strände bringen, irgendwie, egal wie. Und den Rest überlassen Sie mir.
6: Es beginnt ein Ringen um Macht und Fakten, um die Frage, wie ernst man wissenschaftliche Erkenntnisse nimmt. Und um schier unerträglichen Druck.
5: Grünes Licht, ja oder nein, mehr nicht.
2: Der Zorn der Natur ist real.
7: Akzeptieren wir die Fakten!
6: Die Landungsszenen am Ende hat man woanders schon eindrücklicher gesehen. Ansonsten starkes und spannendes Schauspielerkino. Das ist alles.
1: Frauen unter Druck sind das zentrale Thema von Regisseurin Marie Kreutzer. Die unorthodoxe Sissi-Biografie The Corsage mit Vicky Krieps in der Hauptrolle bescherte der österreichischen Filmemacherin zuletzt internationale Aufmerksamkeit. Auch in ihrem neuesten Film Gentle Monster steht eine Frau im Mittelpunkt, gespielt von Lea Seydoux, der der Boden unter den Füßen weggezogen wird, als ihr Partner ins Visier der Justiz gerät. In Cannes war das Drama für die Goldene Palme nominiert.
10: Ein Idyll, das trügt. Gentle Monster zeigt, wie eine Familie von einem Moment auf den anderen ins Wanken gerät, als die Polizei auf dem Computer des Vaters etliche pädophile Bilder und Filme findet.
11: Philipp, was ist los?
12: Frau Weiß nehme ich an.
11: Is there a problem?
12: Elsa Kühn, Kriminalpolizei München. Wir ermitteln gegen ihren Mann und stellen seine Datenträger sicher. Ihr Mann hat außerdem zugestimmt, uns mit auf die Dienststelle zu begleiten, freiwillig.
13: Wenn es um jemanden geht, der uns nahe steht, wie einfach ist es dann zu urteilen? Wie einfach ist es dann, den zu löschen, den aus dem Leben zu verbannen? Die Frauen haben immer eine irre Verantwortung. Ich glaube, das erzählt der Film auch ein bisschen. Ja? Also dieses Leben zerbricht. Was macht er? Er haut ab.
10: Die Tragödie wird aus der Perspektive der Ehefrau erzählt. Wie sie hofft und zweifelt, spielt Lea Seydoux absolut überzeugend. Sie sucht Schutz bei ihrer eigenen Mutter. Denn ob der kleine Sohn durch den Vater in Gefahr war, weiß bislang keiner.
14: Sie durchlebt verschiedene Gefühlszustände. Sie leugnet die Realität, liebt diesen Mann. Und gleichzeitig will sie nicht glauben, dass er etwas getan hat.

0: getan hat. Und dann ist da noch die Scham, die sie empfindet. Das ist etwas, das mich tief berührt.
1: Die Ehefrau und die Ermittlerin stecken voller Widersprüche. Gentle Monster vermeidet einfache Antworten. Ein starkes Drama.
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3: Das Wochenende, das beginnt zweigeteilt. Morgen sind im Norden viele Wolken unterwegs. Es ist windig, ab und zu auch mal nass. Im Süden hingegen bleibt es trocken und dort gibt es auch den meisten Sonnenschein. In Teilen von Bayern und Baden-Württemberg sind es 9 bis 12 Sonnenstunden. In der Mitte gibt es oft 5 bis 9 Stunden Sonne. Je weiter es dann Richtung Nordhälfte geht, umso geringer ist die Sonnenausbeute. Dort steht ein grauer und windiger Tag bevor. Am Sonntag fällt die Sonnenausbeute ganz unterschiedlich aus, wobei es ganz im Süden mit 8 bis 11 Sonnenstunden sehr sonnig weitergeht. Und ja, auch der Norden bekommt jetzt mehr Lichtblicke ab. Dort gibt es am Sonntag 4 bis 6 Stunden Sonne, in der Mitte nur maximal 4. Heute geht es bei uns recht ruhig weiter. Sonne und Wolken wechseln sich immer wieder ab. In der Nordhälfte sorgt eine Tiefdruckzone für lebhaften Wind und auch ein paar Schauer. Dem Süden beschert morgen ein hochtrockenes und auch sonniges Wetter. Der Wind spielt heute und morgen im Norden eine Rolle. Am Sonntag wird es dann noch windiger. Wir schauen uns mal die kommenden Stunden etwas genauer an. Bis zum Mittag fällt von der Mitte bis in den Osten regional etwas Regen. An den Küsten sind ein paar Schauer unterwegs. Sonst geht es mit einem Wechsel aus Sonne und Wolken weiter. Es bleibt meist trocken. In der Nacht oft trockenes Wetter, im Süden regional neblig. Im Norden und Nordwesten werden die Wolken immer dichter. Später fällt etwas Regen. Heute ist kein T-Shirt-Wetter angesagt. Es gibt keine sommerlichen Temperaturen. Die Höchstwerte bewegen sich zwischen 16 Grad in Hochfranken und 23 Grad am Oberrhein. In der Nacht in der Nordhälfte zweistellig, im Süden meist einstellig, 15 bis 5 Grad. Ja, und morgen gehen die Temperaturen dann wieder leicht nach oben, im Südwesten dann wieder sommerlich mit bis zu 26 Grad. Dort auch sonniges und trockenes Wetter, im Norden bewölkt, windig und regional nass. Man kann sagen, das Wetter zeigt sich also morgen zweigeteilt. Am Sonntag im Süden oft sonnig, sonst aber insgesamt wechselhaft mit Regen und Schauern. An den Küsten auch Gewitter, dazu in der Nordhälfte windig mit stürmischen Böen. Am Montag im Nordosten Schauer und Wind, sonst aber meist trocken. Also morgen dann im Norden bitte die Regenjacke einpacken. Im Süden, da braucht man die Sonnenbrille und am Sonntag wird es dann insgesamt wechselhaft.
4: Jetzt geht's weiter mit dem Mittagsmagazin und darin der Tagesschau. Ab 14 Uhr hält sie hier auf Tagesschau 24 dann meine Kollegin Bibiana Barth auf dem Laufenden. Ich wünsche Ihnen noch einen schönen Tag.

0: Freitagmittag, Zeit fürs Mittagsmagazin. Herzlich willkommen. Malaria, das ist ja eigentlich eine Krankheit, die man vor allem aus den Tropen kennt. Aber vor wenigen Wochen, da hatten sich ja auch in Frankfurt am Main mehrere Menschen mit Malaria infiziert. Und die waren zuvor eben in keinem Malaria-Gebiet, sondern Mitarbeiter am Frankfurter Flughafen. Zwei davon starben. Und jetzt ist noch ein weiteres Todesopfer dazugekommen. Eine Person, die in der Nähe des Flughafens gewohnt hat. Und offenbar hatte auch sie sich über Mücken infiziert, die im Urlaubsgepäck nach Deutschland eingeschleppt wurden.
1: Der Frankfurter Flughafen. Hier sind offenbar Anopheles-Mücken, die Malaria übertragen können, mitgekommen und möglicherweise weitergeflogen. Denn erkrankt sind zwei Menschen im Stadtteil Schwanheim. Das beschäftigt die Menschen vor Ort.

0: Mir macht es persönlich sehr große Sorge. Der ganze Familie macht es eigentlich große Sorge. Wir haben alle Panik in Schwanheim zurzeit. Und ich denke mir, wir werden alle auf uns selber aufpassen müssen.
1: Und habe ich mir auch ein bisschen Recherche gemacht über Internet, was kann sein mit dieser Malaria-Krankheit, wenn der kommt.
2: Ich habe keine Angst vor Ansteckung, auch für meine Kinder nicht.
3: Dass die Anopheles-Mücke bis nach Schwanheim geflogen ist, ist möglich. Denn sie kann 5 bis 10 Kilometer weit fliegen. Die Krankheit Malaria ist für viele im Kopf aber weit weg, denn die Symptome sind oft unspezifisch. Fieberschübe sowie Bauchschmerzen oder Kopfschmerzen gehören dazu, sehen aus wie ein grippaler Infekt. Das Gesundheitsamt hat deswegen Ärztinnen und Ärzte sensibilisiert.
4: Die haben sich sehr erfreut gezeigt darüber, dass wir sie kontaktiert haben und darüber informiert haben, dass wenn ein Fall eines unklaren Fiebers, wo man also nicht weiß, woran der Patient hier erkrankt sein könnte, aber auch andere unspezifische Symptome, ja, dass die behandelnden Ärztinnen daran denken mögen, dass vielleicht auch hier eine Malaria im Raum stehen könnte.
3: Mit einem Schnelltest könne man Malaria gut erkennen und sehr gut behandeln.
4: Die Malaria heutzutage in Deutschland ist eine Erkrankung, wenn sie ausreichend früh genug erkannt wird, kann die mit modernen Medikamenten sehr, sehr gut behandelt werden. Es muss eigentlich niemand an der Erkrankung sterben.
3: Insgesamt 8 Malaria-Fälle sind in diesem Jahr im und rund um den Frankfurter Flughafen bekannt geworden. 3 Personen sind gestorben. Die meisten Erkrankten waren Flughafenmitarbeiter. Bei unklaren Symptomen erfolge bei Mitarbeitern eine medizinische Abklärung, sagt Flughafenbetreiber Fraport. Die beste Vorbeugung sei aber, dass Malaria-Mücken erst gar nicht in Gepäck, Fracht oder Flugzeug mitkämen und im Risikogebiet bleiben. In Frankfurt wurde eine Hotline eingerichtet, bei der sich Menschen melden können, die besorgt sind.
5: Die stellen ganz praktische Fragen. Also was sind Symptome, wie kann Verlauf aussehen und wie kann ich mich auch schützen? Und da versuchen wir entsprechend zu beraten und auch einfach so ein bisschen die Angst zu nehmen, weil das ist wirklich ein sehr seltenes Ereignis, von dem wir hier sprechen.
3: Das Gesundheitsamt hat zudem Mückenfallen am Flughafen und in Frankfurt-Schwanheim aufgestellt. Die darin gefangenen Moskitos werden in einem Tropeninstitut untersucht. Bislang hat man aber keine weiteren Malaria-Mücken gefunden.
6: Wer nichts bestellt hat, muss für das, was er nicht bestellt hat, natürlich auch nichts bezahlen. Eigentlich selbstverständlich, oder? Naja, offenbar nicht für jeden, zumindest nicht für Vodafone, denn einige Kunden des Telefonanbieters klagen über viel zu hohe Kosten, über Verträge, die offenbar so nie vereinbart wurden, sondern die ihnen untergeschoben wurden. Und dabei beginnt der Ärger oft an der eigenen Haustür.
7: Eigentlich wollte Giovanni Annello nur einen neuen Internetanbieter finden. Sein alter Telekom-Tarif ist ihm zu langsam. Deshalb denkt er schon länger darüber nach, zu wechseln. Eine neue schnelle Leitung für seine Wohnung, für entspanntes Streamen und Surfen. Aber irgendwie kam dann alles ganz anders.
8: Da kam ein Mitarbeiter von Vodafone an meine Haustür und hat dann gemeint, er möchte mit mir über Verträge reden. Bei einem Vertragsabschluss würde er sich um alles kümmern. Sprich, er kündigt meinen alten Telekom-Vertrag. Ich müsse nichts machen. Der Vertrag soll erst dann beginnen, wenn mein alter Telekom-Vertrag gekündigt ist.
7: Der alte Vertrag endet, erst dann beginnt der neue. So die Abmachung. Danach will der Vodafone-Mitarbeiter Giovanni noch weitere Angebote näher bringen. Die beiden tauschen sogar Nummern aus, falls Giovanni noch Rückfragen haben sollte. Alles scheint in Ordnung. Aber dann?
8: Nach ein paar Tagen habe ich eine Vertragsbestätigung bekommen. Und ein paar Tage später auch eine Versandbestätigung über meine Hardware. Ich hatte glücklicherweise den Außendienstmitarbeiter auf WhatsApp.
7: Dort schreibt er dem Verkäufer, denn sein alter Vertrag läuft noch.
8: Er hat mir bestätigt, das ist alles vollkommen normal, da die bei Vodafone im Versandzentrum sehr schnell sind. Und ich müsste mir da jetzt erstmal keine Sorgen drüber machen.
7: Hausbesuche und Handychats. Arbeitet so Vodafone? Bei der Verbraucherzentrale hat man eine mögliche andere Erklärung.
9: Wir haben sehr viele Beschwerden zu Telekommunikationsunternehmen, auch zu Vodafone. Diese Drittfirmen, die eingesetzt werden, die wiederum beschäftigen Promoter. Und solche provisionsgesteuerten Abrechnungsmodelle, die führen natürlich dann dazu, dass man eher auch Argumente vorschiebt, nur um möglichst schnell einen Vertrag zu bekommen.
7: War das bei Giovanni Annello auch so? Auf Nachfrage bestätigt uns Vodafone, es war ein Selbstständiger, der nicht direkt bei Vodafone angestellt war. Für Giovanni geht das Vertragschaos

0: Also Recherche, Unterlagen zusammenstellen.
1: Mithilfe eines Anwalts bestreitet er die Wirksamkeit des neuen Vertrags. Mit Erfolg. Vodafone will ihm nun die Kosten erstatten und spricht auf unsere Nachfrage von einem Missverständnis zwischen Berater und Kunden und räumt Fehler ein. Zitat: Gleichwohl wäre es im Nachhinein betrachtet sinnvoll gewesen, die Angelegenheit nach der erneuten Kontaktaufnahme von Herrn Anello nochmals näher zu untersuchen. Für die entstandenen Unannehmlichkeiten möchten wir uns ausdrücklich bei Herrn Anello entschuldigen. Die entstandenen Kosten will Vodafone Giovanni Anello nun vollständig erstatten. Falls das Geld tatsächlich kommt, hat sich seine Hartnäckigkeit im wahrsten Sinne ausgezahlt.
2: Mit dem Herbst, der jetzt so langsam beginnt, fängt ja auch die Pilzsaison an. Und zu den leckersten Speisepilzen überhaupt zählen Sie hier, die Pfifferlinge. Jetzt hat natürlich nicht jeder die Zeit, in den Wald zu gehen. Muss man ja auch erstmal finden, wachsen nicht überall. Heißt für viele erstmal ab in den Supermarkt. Allerdings haben die Pfifferlinge, die es dort gibt, meist einen ziemlich langen Weg hinter sich aus Osteuropa und sind daher selten wirklich frisch.
3: Wir machen den Pfifferlingscheck und haben eingekauft bei Rewe, Lidl und Edeka. Die Ware lassen wir von Fachleuten prüfen. Silvia Hutter, Pilzsachverständige. Und Gourmetkoch im Berliner Sternerestaurant Bon Vivant, Fabian Erit. Was die Pfifferlinge so wertvoll macht, noch nie ist es gelungen, sie nachzuzüchten. Jeder einzelne Pilz muss im Wald gesucht werden.
4: Die leben in Partnerschaft mit Bäumen. Das heißt, wenn man die finden will, dann braucht man den Baumpartner in der Nähe. Und das ist auch der Grund, warum man die nicht anbauen kann.
3: Wir fahren an die polnisch-belarussische Grenze in das Dorf Grodek. Hier steht eine der zahlreichen Sammelstellen für Wildpilze. Jetzt in der Saison hat sie täglich geöffnet. Die privaten Sammlerinnen und Sammler bessern mit der Arbeit ihr Gehalt auf. 4 Euro gibt es pro Kilo.
5: Es hat geregnet und die Nächte waren warm. Und deswegen gab es viele Pilze, massenhaft Pilze. Zum Beispiel hatte ich am Freitag eine Menge, über 370 Kilogramm. Am Samstag waren es über 400. Und jetzt sind die Nächte kühler und es ist etwas weniger geworden.
3: So wie hier werden die Pilze überall in Osteuropa eingesammelt. Zwischen Baltikum und Balkan liegen die ertragreichsten Gebiete. Im vergangenen Jahr wurden laut Statistik mehr als 4000 Tonnen Pfifferlinge nach Deutschland geliefert. Wildpilzhandel Stahl im Bayerischen Wald ist einer der großen Player im Pfifferlingsgeschäft. In der Hochsaison kommen 2 bis 3 40-Tonner pro Tag mit Pilzen angefahren, die sortiert, geputzt und für den Einzelhandel und Großhandel verpackt werden. Das geht alles von Hand. Eine mühsame Arbeit und ständig tickt die Uhr. Die frischen Pilze dürfen nicht verderben. Meist vergehen dann doch mehrere Tage, bis die empfindliche Ware beim Kunden im Kühlschrank landet. Das kann zu Qualitätseinbußen bei der Frische führen. So das Fazit bei unserer Stichprobe. Die Tester waren von den gekauften Chargen von Edeka, Lidl und Rewe, Pfifferlinge aus Litauen, nicht überzeugt. Die beste Bewertung nach Schulnoten erhielten die Pilze von Lidl.
6: Alles in allem würde ich dem eine gute 3, solide 3 geben.
3: Die frischesten Pfifferlinge muss man wohl immer noch selbst suchen.
2: Ja, wir hatten in der Familie mal eine Pilzvergiftung durch Pfifferlinge, die verdorben werden. Ich kann Ihnen sagen, das war kein Spaß. Oh. Sollte uns heute nicht passieren, denn Nein. Wir kochen ganz frisch mit Christian Henze. Hallo erstmal.
7: Hi.
2: Pfifferlinge, was schätzen du an dem besonders?
7: Du hast tolle Speisepilz, ein exklusiver Pilz. Schmecken, kräftig anbraten. Der Pilz liebt Butter und Salz, frische Petersilie und Zitrone, dann wird es gourmethaft.
2: Ja. Und du hast mir gerade schon gesagt, es gibt einen Tipp, wie man die recht schnell sauber bekommt, weil da ist ja immer so ein bisschen Dreck in den Ritzen.
7: Ja,
2: ne?
7: Ja, das ist ein großes Highlight bei meinen Kochkursen immer. Also, große Schüssel, kaltes Wasser nehmen, bisschen Mehl dazu, mit dem Schneebesen einrühren, die Pilze dann in das Mehlwasser geben, gegeneinander reiben. Ja. Das Mehl bindet den Schmutz, Pilze wieder raus, abwaschen mit klarem Wasser, auf ein Tuch geben, tippitoppi sauber.
2: Dann sind die sauber, top. Ja. Heute gibt es übrigens keine Pfifferlinge, sondern wir haben was anderes. Was denn, Christian?
7: Ja, ein Mango-Bowl.
2: Mango-Bowl.
7: Ein Mango-Bowl mit einem Kokoshähnchen und Reiskrapfen.
2: So. Reiskrapfen?
7: Ja.
2: Was ist das denn?
7: So Reisplätzchen. Ja, warte ab.
2: Also das sind so gebratene Reiskekse sozusagen.
7: Genau.
2: Ach, das
7: genau.
2: Ist gut.
7: Pardon. Ich mache mal einen ganz schnellen Teig. Das ist ein sogenannter Tempura-Teig. Mhm. Mehl, Kartoffelstärke?

0: Mehl und Kartoffelstärke mit ein bisschen kaltem Wasser aufrühren. Da kommt kein Ei rein, einfach nur so. Kostet nicht viel, geht schnell und ist ein super toller Teig, ja, um jetzt Hähnchen zum Beispiel zu panieren. Und das zeige ich dir jetzt. Ich habe eine schöne Hähnchenbrust. Mhm. Und die schneide ich jetzt in Streifen. Und die Streifen, ja, ich würde mal sagen, so schön in mundgerechte Stücke. Ja, ungefähr ja, die Größe hier.
1: Großer Mund.
0: Stimmt.
1: Das Ganze steht ja, Christian, auch so ein bisschen unter der Überschrift Kochen für Kinder.
0: Ja.
1: Ne? Weil ich meine, wer selber Kinder hat, weiß, die ja, küchenmäßig glücklich zu machen, ist manchmal gar nicht so leicht. Warum ist das aus deiner Sicht ein gutes Essen für Kinder?
0: Naja, weil es Hähnchen ist, weil es crunchy ist, weil es paniert ist, weil es frisch ist. Und die Kinder mögen auch eine süße Mango zum Beispiel. Und deswegen
1: das
0: ist
1: stimmt.
0: Es ein feines Gericht. Und die Reisplätzchen, die ich dann anschließend mache, das mögen Kinder auch.
1: Kannst du die auch ein bisschen da teilhaben lassen hier in der Küche, die Kinder, bei so einem Essen?
0: Ja.
1: Können die mitkochen?
0: Na klar, können die mitkochen. Also weißt du, ich habe ja selber zwei Kinder. Ja. Und deswegen weiß ich ganz gut, was Kinder eben gerne mögen. So, also.
1: Das klebt ja schön hier dran jetzt, ne?
0: Ja, schau mal, frische Kokosraspel. Das Hähnchenbrustfilet in heißes Öl geben, wobei das Öl gar nicht so extrem heiß sein muss. So ein bisschen heiß, so 150 Grad in etwa. Und dann wird das alles gut. Dann verbrennen die Kokosraspel eben auch nicht. Und alles wird fein.
1: Woran sieht man, dass die dann durch sind hier mit der Kokospanade ringsrum?
0: Ja, in der Ruhe liegt die Kraft, würde ich mal sagen.
1: Also du drehst das gar nicht so scharf an jetzt?
0: Nein, schau mal, die lassen wir jetzt so, ich habe auf Stufe 6 stehen, ganz gemütlich, dauert ein bisschen. Und dazu gibt es noch ein Dressing, das zeige ich dir noch ganz schnell. Ein bisschen Sojasauce, ein bisschen weißen Essig, etwas süße Chilisauce, ja, nicht die scharfe, um Gottes Willen. So, und dann, und du wirst lachen, aber Kinder mögen das, wirklich, ein Hauch frisch geriebenen Ingwer. Und vielleicht noch ein bisschen Knoblauch.
1: Also meiner mag auf jeden Fall Knoblauch, das kann ich dir sagen.
0: Ja. Ja. So, und dann noch ganz schnell, schwuppischwupp, die Limette halbiert. Und das ist das Dressing. Und jetzt könnte man sich ja vorstellen, wie das schmeckt. Ein bisschen Öl dazu, also ein Teil Essig, zwei Teile Öl. Das Ganze kräftig auffüllen, dann ist das Dressing fertig mit Mango, Rucola und Hähnchen.
1: Das klingt schon mal sehr lecker. Es riecht auf jeden Fall auch schon mal lecker hier, dieses angebratene Hähnchen mit den Kokosraspeln. Bin sehr gespannt, wie das gleich schmeckt. Vielen Dank für den Moment, Christian. Und ja, wenn Sie das gerne einmal selber probieren möchten, wir haben dann auch gleich den QR-Code noch für Sie, der Sie dann direkt zum Rezept führt. Und ja, jetzt serviert uns erstmal Susanne Holst die wichtigsten Nachrichten des Tages, und zwar mit der Tagesschau.
2: Guten Tag, willkommen zur Tagesschau. Vor den Wahlen in Berlin und Mecklenburg-Vorpommern geht es für die Parteien in den Endspurt. In Berlin wird für die Sitze im Abgeordnetenhaus ein enges Rennen zwischen CDU und Linken erwartet. Voraussichtlich wird keine Zweierkoalition eine Mehrheit erhalten. Eine Zusammenarbeit mit der AfD lehnen alle anderen Parteien ab. In Mecklenburg-Vorpommern liegen die SPD von Ministerpräsidentin Schwesig und die AfD letzten Umfragen zufolge fast gleich auf. Im gemeinsamen Morgenmagazin von ARD und ZDF äußerte sich für die AfD nicht deren Bewerber für das Ministerpräsidentenamt Holm, sondern der AfD-Spitzenkandidat Schult.
3: Ja, natürlich wollen wir regieren. Wir wollen ja Veränderungen für dieses Land herbeiführen. Veränderungen kann man nur in der Regierung herbeiführen. Wir strecken allen Parteien die Hand aus, die es gut mit diesem Land meinen. Denn wir wollen natürlich, uns geht es nicht darum, Emanuela Schwesig, die Frau gegen Blau. Es geht nicht um eine Person, sondern es geht um die Menschen in diesem Land.
4: Also wenn die Grünen nicht im Landtag wären, könnte es für Rot-Rot reichen. Aber ich bitte um Verständnis, dass ich nicht für eine Koalition werbe, sondern ich werbe dafür, dass wir als SPD stärkste Kraft werden. Und das geht nur mit beiden Stimmen für die SPD. Die Stimme für die SPD ist die einzige sichere Stimme für Schwesig. Und was ja alle Umfragen zeigen, ist, dass die Frage, wer soll Ministerpräsidentin sein, von den Menschen hier klar beantwortet wird. 60% wünschen sich Manuela Schwesig.
2: Angesichts der Rekordpreise für Benzin und Diesel hat die CDU erstmals konkrete Eckdaten für Entlastungen ins Spiel gebracht. Generalsekretärin Hoppermann nannte am Abend im ZDF einen Rahmen von 21 bis 25 Cent pro Liter. Die Entlastung solle zu Anfang Oktober erfolgen. Welche Maßnahme konkret kommen soll, ließ sie allerdings offen. Der von Finanzminister Klingbeil geforderte Übergewinnsteuer für die Mineralölkonzerne erteilte Hoppermann eine Absage. Auch der ADAC hat sich in die Debatte eingeschaltet. Der Automobilclub schlägt eine Senkung der Stromsteuer vor. Dies würde alle Haushalte entlasten und zugleich einen Anreiz schaffen, sich ein Elektroauto zu kaufen, sagte eine ADAC-Sprecherin der Rheinischen Post. Der Chef des Zentralverbandes des deutschen Handwerks, Dittrich, sprach sich im Gespräch mit dem Redaktionsnetzwerk Deutschlands ebenfalls für eine geringere Stromsteuer aus. In Russland hat die Parlamentswahl begonnen, die erste seit dem Überfall auf die Ukraine. Der Urnengang dauert bis zum Sonntag. Ein Sieg von Präsident Putins Regierungspartei Geeintes Russland gilt als sicher. Die Opposition wurde ausgeschlossen, die anderen Parteien auf dem Wahlzettel gelten als kremlnah. Die Parlamentswahl findet erstmals auch in den von Russland annektierten ostukrainischen Gebieten Luhansk, Donetsk, Saporischschja und Cherson statt. Gewählt wird auch auf der 2014 annektierten Halbinsel Krim. Und wir fragen Silke Dietrich in Moskau, also die erste Duma-Wahl seit dem russischen Angriff. Welchen Stellenwert hat das Ergebnis für Putin?
5: Ein sehr hohen Stellenwert, auch wenn er selber nicht zur Wahl steht, weil es wird ja, es sind ja die Duma-Wahlen, also Abgeordnete werden gewählt. Aber Präsident Putin hat jetzt vor 2 Tagen noch eine Rede gehalten, nur zu den Wahlen, um alle Russinnen und Russen aufzufordern, daran teilzunehmen. Und das war ehrlich gesagt eine richtige Kriegsrede. Also er hat gesagt, wenn Russinnen und Russen teilnehmen, sei das die Unterstützung für die Soldaten an der Front. Es sei ein Beitrag dafür, dass man dem Sieg Russlands dann verhelfen könnte, wenn man hier bei den Wahlen teilnimmt. Und er wollte, glaube ich, ein Zeichen setzen, sowohl nach innen, dass dann eben, wenn die Menschen für seine nahestehende Partei abstimmen, tatsächlich seinen Kriegskurs hier mit weiter verfolgen, und auch nach außen. Das hat er auch noch mal gesagt, dass es ein geeintes Russland hier sei, dass der Westen Russland schwächen wollte und deswegen die Leute hier abstimmen sollen.
2: Ja. Abgestimmt wird auch in den besetzten Gebieten. Womit ist denn da zu rechnen?
5: Wir wissen ja nicht so genau, wie die Wahlen ausgehen. Also Politexperten, die im Exil sind, die sagen ohnehin, dass es eigentlich vom Kreml bestimmt ist, welches Wahlergebnis die sehen wollen werden. Aber auch dazu hatte sich Putin noch mal geäußert und er hat gesagt, dass in allen Gebieten, jetzt die nennen das hier Neurussland, abgestimmt würde, weil sie ja laut Verfassung zu Russland gehören.
2: Dankeschön, Silke Dietrich. Danke nach Moskau. Das russische Generalkonsulat in Bonn ist seit heute offiziell geschlossen. Damit die Mitarbeiter fristgerecht ausreisen können, wurde ein russischer Sonderflug genehmigt. Die Bundesregierung hatte als Reaktion auf den Drohnenvorfall am Flughafen Leipzig-Halle Anfang August die Schließung angeordnet. Sie macht Russland für den Anschlagsversuch verantwortlich. Moskau bestreitet die Vorwürfe und hat im Gegenzug das deutsche Generalkonsulat in St. Petersburg geschlossen. Soweit das Neueste von uns und damit zurück nach Leipzig zu Tino Böttcher.
6: Vielen Dank, Susanne Holz, nach Hamburg. Und wir gehen von Leipzig direkt wieder zurück nach Hamburg. Und zwar in den Stadtteil St. Pauli. Denn dort, auf der angeblich sündigsten Meile der Welt, findet gerade wieder das jährliche Reeperbahn-Festival statt. Das gilt als Europas größtes Clubfestival, als wichtiger Treffpunkt der Musikszene und als Sprungbrett für Newcomer, die vielleicht ja mal die Stars von morgen werden. Insgesamt werden rund 45.000 Besucherinnen und Besucher bei diesem Festival erwartet. Und unter das Publikum hat sich auch MIMA-Reporter Johannes Koch gemischt. Johannes, inwiefern ist denn dieses Reeperbahn-Festival tatsächlich ein Blick in die, ich sag mal, Zukunft der Musikbranche?
7: Ja, ich würde sagen, es ist auf jeden Fall ein Blick in die Zukunft der Festivalbühnen. Denn die Bands, die eben hier spielen, die sollen ganz bald dann auf den großen Festivalbühnen spielen. Und darum spielen die hier auch im Akkord. Also jetzt gerade sieht man, das ist hier noch alles relativ leer auf der Bühne. Hier geht es erst so in 10 Minuten los. Und auch der Zuschauerraum füllt sich erst langsam. Aber unten, da spielt gerade schon Pamela, eine Band aus Australien. Und da können wir mal kurz reinhören.

0: Also, da unten jetzt gerade Pamela und hier oben spielt gleich Dairy Ran, eine Band auch aus Australien. Und jetzt machen wir mal das, was man sonst nicht machen kann. Wir gehen mal an einen Ort, an den man nicht so einfach kommt, und zwar in den Backstage. Da müssen wir mal gucken, hier sind so ein paar Stufen, das ist ein bisschen wackelig. Denn hier bereitet sich schon Dairy Ran vor. Die Jungs aus Australien sitzen schon hier. Hi, guys! Moin! Da wurde schon viel gelernt. So, what does the Reeperbahn Festival mean to you? Also, was bedeutet das Reeperbahn Festival für euch?
1: Well, it's very special. It's our first ever show in Europe and in Germany. And yeah, we're just really excited to share our sound and who we are.
0: Yeah. Also er sagt, es ist echt aufregend, weil es die erste Show, die sie hier in Europa überhaupt spielen. Und das Festival ist auch so ein bisschen so ein Schaufenster, ne? It's a kind of a showcase festival for you, isn't it?
1: Yes, yeah, definitely. Just showcasing who we are and our sound and our songs to people all over, from all over Europe and for festivals hopefully in future. And yeah, hopefully they enjoy us. Yeah.
0: So, have fun on stage. Also die Jungs haben gesagt, dass das Festival natürlich auch so ein Schaufenster ist, um sich zu präsentieren. Und das auch, weil hier im Festivalpublikum, da gehen wir jetzt mal wieder hin, ich muss euch kurz den Rücken zuwenden, damit ich hier nicht über die Stufen falle. Hier im Festivalpublikum sind nämlich nicht nur ganz normale Zuschauer, sondern eben auch sogenannte Booker. Das sind die Leute, die auf einem solchen Festival dann nach neuen Talenten suchen für ihr eigenes Festival. Und einer dieser Festival-Booker ist Thomas Haßmann. Wir haben uns vorher aufs Du geeinigt. Thomas, worauf achtest du, wenn du hier nach neuen Talenten suchst und dann quasi guckst, ob die Festival-Bands auch für dein Festival möglicherweise passen? Worauf achtet man?
2: Ich achte vor allem darauf, ob sie das, was ich von der Platte schon kenne, also aus den Studioaufnahmen, ob sie das auch auf die Bühne bekommen und mit der gleichen Energie spielen und ja, ob sie das wieder so abliefern können.
0: Und jetzt läuft das Festival ja schon so ein paar Tage. Hast du schon ein paar Festival-Bands auf deiner Liste fürs Anfragen?
2: Ja, auf jeden Fall. Also die hatte ich vorher auch schon drauf und jetzt findet hier natürlich der Proof of Concept statt. Wie gesagt, ob wir sie einladen möchten, ob wir sie anfragen möchten, und das wird dann in den nächsten Tagen passieren.
0: Sehr gut. Vielen Dank. Wir sehen uns später nochmal wieder, weil in 10 Minuten spielt Dairy Ran dann hier hinter uns auf der Bühne. Und dann gucken wir auch mal, ob auch hier der Plan vielleicht aufgeht, den ein oder anderen Festival-Gig im nächsten Jahr zu ergattern. Und dann sprechen wir auch nochmal mit den Machern des Festivals hier, wie eigentlich die Zukunft der Festivalindustrie in Deutschland aussieht.
3: Ja, dann vielen Dank für den Moment, Johannes, für diese Eindrücke live vom Reeperbahn-Festival. Und bis gleich, wenn wir nochmal bei dir vorbeischauen. Am Sonntag wird in Mecklenburg-Vorpommern ein neuer Landtag gewählt. Deshalb stellen wir Ihnen ja hier im MIMA schon die ganze Woche die Spitzenkandidaten der Parteien vor und haben jeden und jede eingeladen zu einer Art Praktikum, in dem Sie erfahren können, welche Probleme, welche Herausforderungen die Menschen vor Ort beschäftigen. Und weil MacPom mit seinen Seen und seiner herrlichen Ostseeküste natürlich auch ein beliebtes Reiseziel ist, haben wir Grünen-Spitzenkandidatin Claudia Müller auf einen Ferienhof geschickt.
4: Zwei Schlafzimmer, ein Doppelbett als Ehebett und zwei Einzelbetten.
5: Grünen Spitzenkandidatin Claudia Müller hilft heute auf dem Ferienhof in Kützin mit.
4: Die Heizung, weil man merkt, es ist ein bisschen kühl, die Heizung alle auf Halbmond drehen, im Bad kommt sie auf 3.
5: Okay. Für ihre Partei geht es bei der Wahl auch um den Wiedereinzug in den Landtag.
4: Wir haben unsere eigene Solaranlage auf dem Dach schon.
5: Marco Friedrich führt den Hof mit seiner Frau. Vieles machen sie selbst und müssen dabei genau rechnen.
4: Ja, und eigentlich müsste ich auch Heizöl bestellen, aber
6: ist gerade sehr teuer.
4: Ist nicht drin, das muss man ganz ehrlich sagen. Unsere Nachbarn mussten gerade Gas bestellen, weil sie ausgezogen sind und neu einziehen. Und als ich dann den Preis gehört habe von dem Gas und jetzt auch den Ölpreis gesehen habe, nee.
5: Wenn kein Gas da ist, werden Kühlschrank und Boiler deswegen ausgeschaltet, um Energie zu sparen. Und bei dem Thema beschäftigt Marco Friedrich auch noch etwas anderes.
4: In Melkow entsteht ein großer Windpark. Schlägt auch ein zweigeteiltes Herz in meiner Brust. Einerseits weiß ich, wir brauchen halt andere Energie und halt das muss anders funktionieren. Andererseits möchte ich auch nicht, dass meine Urlauber auf Windkrafträder gucken. Da hat man auch erst ganz, ganz, ganz, ganz spät, als man schon fast gar nichts mehr gegen machen konnte. Und ich weiß, diese Bürgerinitiative, die sich dagegen gebildet hat, hat da irgendeinen rechtlichen Kniff gefunden, um den dann zu blockieren.
5: Den Touristiker stört die Planung solcher Projekte. Die Menschen vor Ort müssten besser eingebunden werden. Eine Kritik, die die grüne Spitzenkandidatin nicht zum ersten Mal hört.
7: Ich glaube, da gab es, also das ist schlicht und ergreifend Fehler einfach in dieser Planung gemacht worden. Und ich glaube, wir würden es gerne sehen, wenn der Norden ein bisschen mehr davon profitieren würde, dass wir günstigen Strom produzieren. Ja. Weil aktuell ist es nicht. Wir haben eine Strompreiszone und dadurch, dass die im Süden dann die teuren Gaskraftwerke nutzen müssen, zahlen wir halt auch den teuren Preis. Ja, ja. Wir könnten es hier tatsächlich günstiger haben.
4: Ja. Also es wurde von hinten angefangen. Es wurden erst die Windräder hingestellt und erst die Solaranlagen und jetzt wird das Netz gebaut. Das war der Fehler.
5: Neben den Ferienhäusern gehören auch Reiten und Striegeln zum Angebot, besonders für Familien.
4: Heidi. Du auch, hi. So. Hi. Genau so. Ja, die denken alle, wir haben noch einen Keks in der Tasche, aber heute ist nichts. Gibt's nachher.
5: Zeit für ein Thema, das Marco Friedrich vor der Wahl besonders beschäftigt.
4: Ich wünsche mir, dass das aufhört, dass immer mit der AfD als Brandmauer gesprochen wird, sondern dass das jetzt leider als Partei mit angesehen wird. Dass wir als normale Bürger auch merken, dass sie alle zusammenarbeitet. Weil ich glaube, das nervt viele.
7: Ich bin ja zeitgleich mit der AfD sozusagen in den Bundestag eingezogen. Ja. Und ich sag mal, in der ersten Legislatur, also bis 21, waren da definitiv auch noch Gemäßigte.
4: Ja.
7: Die sind aber nicht mehr da.
4: Nee, die sind nicht mehr da.
7: Das ist tatsächlich das Erleben. Aber, vielleicht mal positiv, hinter der Kulissen gibt es tatsächlich zwischen vielen Parteien gutes Miteinander und man arbeitet auch an Themen zusammen.
5: So sei es im Bundestag etwa bei Sachthemen wie der Munitionsbergung in Nord- und Ostsee gewesen. Und eine Sache treibt Marco Friedrich noch um. In seinem Ort mit 11 Einwohnern fühlt er sich übersehen. Vieles könne am besten hier entschieden werden.
4: Also ich habe immer das Gefühl, keiner aus Zahntin weiß mehr, dass es uns hier gibt. Es ist aber laut Baurecht und nach den Ämtern nicht so wirklich toll, weil halt es ist halt Außenbereich.
7: Also das ist jetzt wirklich eine persönliche Meinung. Ich finde auch, dass tatsächlich Gemeinden da auch mehr Entscheidungsspielraum gegeben werden sollte.
4: Auch das, weil ja.
7: Vor Ort, also ich kenne die Begebenheiten vor Ort. Ich weiß, können wir das noch ab oder können wir es nicht mehr ab?
5: In ein paar Stunden haben der Touristiker und die Grünen-Politikerin vieles besprochen. Nicht bei allem sind sie einer Meinung. Beim Großteil liegen sie aber gar nicht so weit auseinander.
3: So, und damit haben wir jetzt in dieser Woche schon 5 Spitzenkandidaten für die Landtagswahl in Mecklenburg-Vorpommern kennengelernt. Einen haben wir aber noch, und zwar Peter Schabbel vom BSW, der im Rahmen unseres MIMA-Praktikums für ein paar Stunden in einer Werkstatt für Menschen mit Behinderung mitgeholfen hat.
5: Im Michael-Werk in Kröpelin arbeitet BSW-Spitzenkandidat Peter Schabbel heute mit. Ein Thema will er gleich loswerden.
8: Wir haben einige beeinträchtigte Parteimitglieder auch. Und die setzen sich ganz klar dafür ein, die sagen, wir arbeiten hier für einen Hungerlohn, das ist ihre Sprache.
9: Einfach platt zu sagen, der Werkstattlohn ist zu wenig, die Leute müssen mehr verdienen, das ist ganz toll, wirklich, ich bin dafür.
10: Das, was die Beschäftigten hier, also die behinderten Menschen, als Vergütung bekommen, das müssen wir verdienen.
5: Menschen in Werkstätten bekommen meist keinen Mindestlohn, sondern ein Werkstattentgelt. Für seinen Einsatz bekommt Schabbel erstmal ein Werkstatt-Shirt, dann geht es ans Wäschemangeln. Rund 300 Menschen mit und ohne Behinderung arbeiten hier in ganz verschiedenen Bereichen.
11: Na, Herr Schabbel, wie sieht's aus? Macht Ihnen die Arbeit Spaß?
8: Wenn meine Frau das sieht, dann muss ich nachher meine Hemden zu Hause selber bügeln.
11: Hallöchen zusammen.
8: Hallo zusammen.
5: Jana arbeitet seit rund 9 Jahren hier. Vorher hat sie eine Ausbildung zur Produktionsgärtnerin abgeschlossen. Sie sagt, das Arbeitsamt habe ihr den ersten Arbeitsmarkt nicht zugetraut, sie selbst aber schon.
12: Ich möchte hier raus, ich möchte wirklich auf dem freien Arbeitsmarkt arbeiten.
8: Man verdient ja natürlich besser, aber es ist ja auch so, dass es trotzdem gut ist, dass man diese Einrichtung hat, wo man eine gewisse Regelmäßigkeit hat, doch auch einer Tätigkeit nachgeht.
12: Für mich ist einfach wichtig, ich möchte auch glücklich sein. Ich möchte einfach, sagen wir mal, wieder das machen, was ich auch gelernt habe.
8: Ich wünsche Ihnen alles Gute dabei.
12: Dankeschön.
8: Und danke, dass ich hier mitarbeiten durfte.
5: Ein paar Plätze weiter arbeitet Andy.
8: Wo wohnen Sie, Andy? Wohnen Sie in einer Wohngemeinschaft oder?
13: Ja, ab und mal fahre ich auch.
8: Eins machen wir noch, ja? Ich gebe die Feder. So.
5: Was Andy vorbereitet,
8: super,
5: wird nebenan weiterverarbeitet. Honald baut daraus Schlösser, die später in Schiffen verbaut werden. Und ihn beschäftigt vor der Wahl noch etwas Grundsätzliches. Er findet, bei den Parteien wird zu viel gestritten und diskutiert.
14: Dieses prozentige, hochprozentige, hurra, ich bin an der Macht und so weiter, das verstehe ich nur gar nicht.
8: Ich nehme das mal mit. Ich nehme das, also dass ich das mich nicht immer davor bewahre, nicht
13: laut rumzuschreien am Rednerpult, sondern immer ruhig zu bleiben und mit den anderen im Gespräch zu bleiben. Danke.
12: Okay.
14: Alles klar.
13: Wo gehen wir jetzt hin?
12: Jetzt lade ich sie einfach auf ein Getränk ein.
5: Eine Frage hat Marina Strobis nämlich noch.
9: Warum gibt es denn Ihr Wahlprogramm nicht in leichter Sprache?
13: Ja, wir haben genau das vorgehabt. Ich sage es selbstkritisch und wir haben es nicht geschafft. Ich nehme es als Aufforderung mit, das zu machen, auch unsere Kommunikation nach außen auch in einfacher Sprache zu gestalten. War mir ein Bedürfnis und auch hat mir auch viel Spaß gemacht.
9: Sehr schön. Ja. Genau.
5: Nach ein paar Stunden ist ganz klar, bei Inklusion geht es nicht nur um gute Absichten, sondern ums Geld, um Arbeit und

0: darum, am Ende auch politisch mitreden zu können.
1: In dieser Woche haben sich zum ersten Mal in Deutschland ganz unterschiedliche Medienhäuser von Print über Rundfunk bis online zusammengetan, um ein Zeichen zu setzen für Vielfalt. Auch wir hier im MIMA beteiligen uns ja an der Aktion mit dem Titel Demokratie braucht viele Stimmen und zeigen heute nun, wie viele Gesichter Demokratie hat. Denn wir stellen einen Fotografen vor, der Menschen porträtiert, die buchstäblich Gesicht zeigen für Vielfalt und Toleranz.
2: Thomas Brenner kämpft für die Demokratie. Und für diesen Kampf braucht er Licht, eine große Leinwand und seine Kamera. Brenner fotografiert Menschen, die ihr Gesicht zeigen wollen und damit öffentlich für Meinungsvielfalt und Toleranz einstehen. Mehr als 7000 Fotos hat Thomas Brenner schon gemacht, von Menschen in ganz Deutschland. In seinem Atelier in Kaiserslautern bearbeitet er die Bilder, die anderen Mut machen sollen, sich für die Demokratie einzusetzen.
3: Ich glaube einfach, wenn ich jetzt sehe, wie sich dann unsere Gesellschaft entwickelt, und jetzt nicht nur bei uns, sondern überhaupt auch in Nachbarländern, dass eigentlich jeder versuchen sollte, sich ein bisschen zu positionieren und ein bisschen Rückgrat zu zeigen und mit den Mitteln, die jeder hat, sich dafür einzusetzen, dass wir die Freiheit, die wir seit 50, 60 Jahren extrem genießen können, auch weiter erhalten können. Also ich glaube, man muss sich wirklich um unsere Demokratie kümmern und kann nicht davon ausgehen, dass sie einfach selbstverständlich da ist.
2: Seine Porträts lässt Thomas Brenner auf große Plakate drucken und die werden dann aufgehängt auf Plakatwänden, in Behörden, an Bushaltestellen. Von Kommunen und Institutionen bekommt er dafür eine Aufwandsentschädigung. Thomas Brenner hofft, dass Menschen im Alltag über seine Bilder stolpern und so kurz darüber nachdenken, welchen Wert die Demokratie für sie hat.
4: Bei dem Projekt, was wir machen, das geht jetzt 2,5 Jahre. Vor 2 Jahren haben die Leute noch begeistert mitgemacht und haben gesagt, ich möchte mit meinem Gesicht für diese Freiheit stehen. Ich will das nach außen tragen. Jetzt erlebe ich es ganz oft, dass viele sagen, ja, ich würde ja gern mitmachen, aber ich traue mich nicht mehr, mein Gesicht zu zeigen. Und das zeigt mir einfach, dass hier was passiert, was so nicht gut ist.
2: Mit seinem Projekt geht der Fotograf auch in Schulen. An einem Gymnasium im pfälzischen Winnweiler stößt seine Fotoaktion auf reges Interesse. Die Schüler haben im Unterricht über Demokratie gesprochen. Viele haben sich jetzt entschieden, auch ihr Gesicht zeigen zu wollen.
5: Ich finde es halt einfach wichtig, dass wir dafür kämpfen, in dieser Demokratie, in der wir leben. Weil nicht jeder hat dieses Privileg, so gut zu leben, wie wir das eben haben, und dass ich so leben kann, wie ich will, und dass ich auch das machen kann, was ich möchte, und mir nicht jeder vorschreibt, wie ich zu leben habe.
2: Auch die 11 Jahre alte Katharina hat sich entschieden, dabei zu sein.
6: Man braucht Rechte und Meinungen und jeder sollte sie sagen. Und es ist egal, welche Hautfarbe auch man hat oder wo man herkommt. Es soll einfach nur Gerechtigkeit herrschen.
2: Thomas Brenner sagt, ich bin nur ein Fotograf. Mehr als Bilder machen kann ich nicht. Aber mit diesen Bildern will er Zeichen setzen.
1: So, und Sie sehen jetzt hier ein freudig gespanntes Gesicht, denn ich freue mich sehr auf das, was Christian Henze heute hier für uns mal wieder zaubert. Für alle, die jetzt erst dazugekommen sind, Christian, was hast du heute vorbereitet? Was gibt's heute?
7: Also es gibt ein Salatbowl, jetzt müssen wir einen neuen Handschuh hier holen, es gibt ein Salatbowl mit Kokoshähnchen und einer schönen Mango und dazu Reisplätzchen.
1: Das Kokoshähnchen, das hast du ja schon hier fein geschnitten und angebraten, das sieht schon richtig gut aus.
7: Ja, genau, so ganz gemütlich, haben wir vorhin uns darüber unterhalten, mit wenig Temperatur, ja, so werden die richtig schön knusprig. Mm. Ich habe die Pfannenstufe auf Stufe 2 gestellt und so haben die wirklich Zeit. Soll ich
1: schon mal kosten?
7: 4 weg, noch nicht. Wir brauchen noch ein paar Minuten, dass die durchziehen. Und das mögen übrigens Kinder auch wirklich sehr, sehr, sehr gern. So, und jetzt zu diesen Reisplätzchen. Ja. Das kann man auch gut mit Reis vom Vortag zubereiten. Ich schneide jetzt hier mal ein paar frische Kräuter.
1: Mhm. Was ist das?
7: Na, das ist Blattpetersilie und ein bisschen Minze vielleicht. Ja. Aber da kann man übrigens Kräuter nehmen, was
1: kann
7: denn
1: das?
7: So da ist. Ja. Dann habe ich hier Reis vom Vortag. Mhm.
1: Und, was ist denn das für Reis?
7: Langkorn, das ist Basmati-Reis. Ja. Ja, das kann aber auch ein ganz normaler Vollkornreis sein oder ein Klebreis sein. Das spielt echt gar keine so große Rolle. Und jetzt kommt zu dem Reis so ein bisschen Mehl. Dann ein bisschen Salz und Pfeffer, mein Freund. Das ist dein Part. Mhm. Und für die Bindung.

0: Hier rein einfach?
1: Ja, genau, hier rein. Da ein bisschen diese Chili-Soße dazu. Dann in eine beschichtete Pfanne ein Stückchen, etwas Butter. Pass auf, das ist, wenn Köche sagen, etwas Butter.
0: Ja, ja, genau, ein halbes Stück.
1: Ja, aber die Butter, die ist auch wichtig hier. So, und jetzt nehme ich den Reis und manche den so ein bisschen mit dem Mehl und den anderen Ingredients. Ja, das funktioniert am besten mit so einem Handschuh, dann ist es auch sauber.
0: Beim Reis auch nicht geizen mit Salz und Pfeffer, oder? Vor allem mit Salz nicht, ne?
1: Ja, also ich bin jetzt überhaupt kein Freund, wenn man sagt, grundsätzlich wenig Salz. So viel Salz, wie es braucht. Ja. Und das ist gut so. So. Schön vermengt das Ganze. Und jetzt mit einem Löffelchen einfach so kleine Nuggets formen. Und diese Nuggets, die kommen dann in die Pfanne in etwas Butter. Und dann lasse ich die so schön gemütlich knusprig braten.
0: Du hast vorhin gesagt, Reis vom Vortag, wenn den am Tag selber jetzt kocht oder so, ist das auch kein Problem, ne?
1: Überhaupt kein Problem. Nein, aber ich sage ja, das ist ja schön, auch wenn man das zu Hause macht, dass man gern Produkte vom Vortag eben auch noch mitverwenden kann.
0: Ja. Und Sie haben es gerade schon gemerkt, vielleicht, liebe Zuschauerinnen und Zuschauer, wir haben hier unten rechts im Bild den QR-Code eingeblendet. Wenn Sie sagen, Mensch, das klingt so lecker, das will ich auch mal probieren, kein Problem. Wenn Sie diesen QR-Code hier mit Ihrem Smartphone scannen, dann kommen Sie direkt zum Rezept.
1: So, das ist fast schon ein Muss. Ja. Super leckeres Rezept. So, auch wieder hier, wenig Temperatur. Ja, das ist beim Kochen grundsätzlich so. Gar nie so heiß, sondern weniger ist mehr. In der Butter die Plätzchen so schön knusprig backen lassen. Und jetzt kommen wir zu der
0: Mango. So, ach, mach das nochmal.
1: Das ist das Einzige, was ich kann. So, es gibt ja unterschiedliche Mangos. Es gibt die sogenannten Flugmangos und die normalen Mangos. Die normalen Mangos, die werden unreif geerntet und kommen mit dem Schiff quasi zu uns und werden dann.
0: Das ist so eine?
1: Das ist so eine, ja. Kommen mit dem Schiff zu uns und reifen dann im. Ah, schau. Deswegen habe ich eine zweite Mango.
0: Die war schon ein bisschen faulig jetzt.
1: Das kann natürlich passieren. Das ist ja doof. Also zwei Arten von Mango. Ja. Einmal die Flugmango, die werden reif geerntet, kommen mit dem Flugzeug zu uns. Und die normalen werden unreif geerntet und reifen dann so ein bisschen nach. Die Mango aufstellen. Also die Mango hat einen ellipsenförmigen Kern und um diesen ellipsenförmigen Kern schräg die Mango aufschneiden.
0: Ja, ich frage mich auch immer, wie schält man Mangos? Ich habe das dann manchmal zu Hause mit dem Sparschäler gemacht, aber dann wird das so schleimig, ne?
1: Auf die Schnittfläche, ja, mit dem Sparschäler, das ist dann glitschig, dann rutscht dir die Mango weg. Also diese Hälften schön auf die Arbeitsfläche legen, dann schön die Schale abschneiden. Ja, da kann man sich nicht verletzen. Immer das Messer weg vom Körper. So, und dann, ich zeige es einfach nur mal schnell. Für das Frühstück zum Beispiel schneidest du die Mango in dünne Streifen. Und dann hat man jetzt hier schon mal schöne Mangos.
0: Toll.
1: Also, die man sehr, sehr gern auch für ein Frühstücksbuffet verwenden kann. Und wir machen das jetzt so, ich schneide so halb Zentimeter dicke Balken. Die Balken in mundgerechte Würfel. Und so kommen diese schönen Mango-Würfel dann mit dem Kokoshähnchen und dem Reiskrapfen und dem Salat in den Bowl. Und dann hat man wirklich ein fantastisches Essen.
0: Ich bin mir sicher,
1: guten Mango.
0: Das wird gut. Wir werden gleich kosten. In etwa 20 Minuten ist es soweit. Ich bin mir sicher, Christian, du wirst hier nichts mehr anbrennen lassen. Ganz im Gegensatz zu dem Fall, mit dem es die Einsatzkräfte der Feuerwehr 1 in Hannover heute zu tun bekommen. Die begleiten wir ja schon die ganze Woche. Und diesmal müssen sie raus, weil eine Dachterrasse brennt. Das Problem ist allerdings, der Anfahrtsweg zum Einsatzort, der ist versperrt und die Zeit, die drängt.
2: Sonntagmittag. Marcel Kontny ist Fahrzeugführer auf dem Hilfeleistungslöschfahrzeug, kurz HLF. Auf einer Dachterrasse ist ein Feuer ausgebrochen.
3: Oh, es brennt ein bisschen, würde ich sagen.
4: Ja.
2: Die Vorgabe: 9,5 Minuten nach Eingang des Notrufs müssen Sie beim Einsatzort sein.
5: Deutliche Rauchentwicklung. Alles fertig machen für anschließen.
6: Jawohl.
5: Passt das?
3: Also mal gucken hinten. Ich sehe nichts. Achso, warte.
2: Anfahrtsdauer hier 2 Minuten.
5: Ich gucke erst mal. Ja, hier geht nicht mehr viel. Komm mal rüber! Immer gucken.

0: Ich will nicht.
1: Geh da raus?
0: Ich will nicht, ich will nicht. Ich will nicht.
2: Können Sie mal mitziehen?
3: Ja. 4,5 Minuten.
0: Jawohl.
2: So, alles frei. Okay. Passt. Habt ihr gehört? 2. OG mit erstem Rohr vor.
3: Philipp Pohl, genannt Pille, und Lars Wuttig sind für das Löschen zuständig.
0: Reicht deine Leitung? Reicht deine Leitung?
2: Nein.
3: Einsatzleiter Stefan Albrecht, rote Weste, ist mit dem Einsatzleitwagen gekommen. Er war bereits im Haus.
0: Okay.
2: Erstmal nicht.
0: Alles klar, hey? Genau, nimm mal ein Stück nach oben noch. An die Tour und Verteiler, was er macht.
4: Rauchschutzvorhang. So, hier links geht's zur Sache.
0: Ja. Ja, okay. Gib ihm. Ja, ich hab doch kein Wasser.
4: Ja, komm. Komm.
3: 7,5 Minuten nach dem Notruf beginnt Pille zu löschen. Er fängt an den Seiten an, damit sich das Feuer dort nicht weiter ausbreitet, aufs Nachbarhaus.
0: Linke Seite! Linke Seite weiter! Hier ist ein Dachfenster, ist kaputt! Hier ist ein Dachfenster, ist das kaputt!
5: Ja, verstanden!
0: Sag mal, Stefan ist falsch, da musst du deine Wohnung kontrollieren! Geh mal ganz kurz her! Speaker
6: Warte mal, ich hab jetzt auch was vom Hydranten, dann brauchen wir die andere nicht, brauchst du einen Rumpf.
3: Pille kontrolliert, ob der Brand durchs Dachfenster nach innen gewandert ist.
0: Ist unten alles gut? Dann kannst du Feuer unter Kontrolle melden. Ja, brennt nicht drin. Ich hab schon reingeguckt. Kannst du mal in der Wärmekamera nachgucken? Ja, nee, das ist Taco. Ich würde sagen, Lars, wir nehmen das weg. Und dann nehmen wir das weg und dann gucken wir, was hier oben dahinter kommt.
4: Ja.
3: Nächste Aufgabe, mögliche Glutnester finden.
0: So, lass uns das mal hier so hochkant hier so hinstellen.
4: Ja, hat die Gelli.
0: Pille und Lanzi,
7: ja.
0: Tut mir mal einen Gefallen und mach da hinten noch mal so ein bisschen das flach, da alles schön nass.
7: Ja.
0: Was machst du denn jetzt?
4: Nachlösarbeit, Marie.
0: Wir würden hier ein bisschen das Brandmaterial einmal nach unten entsorgen in den Lichthof. Im Bereich, wo die blaue und gelbe Tonne stehen, da würden wir das reinschmeißen. Passt das oder stehen da Leute?
8: Ach, das geht klar mit dem Brandschutz.
0: Jawohl, wir schmeißen runter.
3: Sie haben spezielle Schutzhandschuhe mit mehreren Lagen. Unter anderem aus Leder und einem hitzebeständigen Kunststoff.
0: Wie du das machst?
4: Geil, oder?
0: Eins, zwei, drei. Ich würde sagen, schönes Ding.
4: Geil gemacht, Alter.
0: Ich habe nur gesehen, wie das hier rausgerömert hat. Und das Anton steckte da hinten fest.
4: Ja, ich habe mit Lanzi da die scheiß Poller gezogen. Ja.

0: Deswegen hat die auch keinen Helm ein. Stefan Zähner, Mann, sagen wir, geil, wo ist dein Helm? Ja, ich hab gerade 10 Millionen Dollar gezogen, Alter.
1: Scheiß, die Wand an, ey. Wir machen uns auf den Weg zurück auch.
2: Alles klar, Rückzug jetzt.
0: Alter, hätte das hier gebrannt, ne?
1: Ja. Da wären wir hier gar nicht die Treppe hochgekommen, ne?
0: Das wäre richtig krank geworden.
3: Wir passen einfach zusammen. Wir sind ja ein großer, bunter Haufen, sag ich jetzt mal, aber irgendwie am Ende doch irgendwie ein spezieller Typ Mensch, der diesen Beruf halt begleitet.
4: Pille gleich weg, legst den Verteiler.
1: Ja, ich wollte nur gucken, wie schlimm. Und dann wollte ich dir jetzt schon sagen, dann warte ich schon hier.
4: Ja, legst den Verteiler, dann Aktion.
3: Wir müssen uns hier im Ernstfall blind aufeinander verlassen und das funktioniert halt nur, wenn man sich halt auch versteht. Ja.
5: Ja, das war der letzte Teil unserer Wochenserie. 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So, bis morgen noch steigt im Hamburger Stadtteil St. Pauli das Reeperbahn-Festival. Ein viertägiges Musikfestival, das Newcomern die Chance bietet, mal ins Rampenlicht zu treten, auf sich aufmerksam zu machen, sich für die großen Bühnen zu empfehlen. Und wir schalten jetzt noch mal live zu unserem Reporter Johannes Koch. Johannes, wie genau schaffen es denn junge Bands, sich aus der Masse abzuheben und eben entdeckt zu werden?
6: Ja, ich glaube, das genaue Geheimrezept, das gibt es nicht. Da muss jede Band so ihre eigene Lösung finden. Es ist sehr, sehr laut hier. Hinter mir spielen gerade Dairy Rain, das erste Mal für die australische Band, ein Konzert hier in Europa. Und bevor wir hier weiter quatschen, können wir mal kurz reinhören.

0: kommt derjenige, der der Papa des Festivals ist sozusagen, der das Festival gegründet hat und immer noch mitorganisiert, steht jetzt hier neben mir, Alex Schulz. Hi, wir haben uns auch gerade eben aufs Du geeinigt. Wie blickt die Festivalbranche denn so in die Zukunft? Weil hier kommen ja Festivalmacher aus ganz Deutschland zusammen.
1: Ja, hier kommen Festivalmacher und die gesamte Musikindustrie eigentlich aus der ganzen Welt zusammen. Es gibt große Herausforderungen. Wir haben was zu tun mit Artificial Intelligence und mit steigenden Produktionskosten. Aber wir nehmen jetzt während der Veranstaltung hier eine sehr positive Stimmung wahr. Trotz der großen Herausforderungen ist das immer noch ein Ort, an dem Menschen das Gute, das Wohltuende in der Musik genießen können. Und das tut gerade in diesen Zeiten sehr, sehr gut.
0: Und es ist ja ein Ort, an dem man auch so ein bisschen in die Zukunft der Festivalbranche gucken kann. Das ist die Zukunft möglicherweise auf Festivalbühnen. Aber wenn man so generell in die Zukunft blickt, gibt es so Trends, auf die man gucken kann, Trends, wie sich Festivals in Deutschland entwickeln werden?
1: Ja, es ist schon so, dass die kleinen und mittelgroßen Festivals große Schwierigkeiten haben, wirtschaftlich klarzukommen. Das nimmt man ja wahr. Und die sehr großen Festivals mit den großen Headlinern sich weiterentwickeln können. Die kleinen und mittelständischen, wenn man sie haben will in diesem Land, dann ist es, glaube ich, angebracht, sie auch zu unterstützen öffentlich. Und das passiert ja auch hier und da. Könnte vielleicht ein bisschen intensiver passieren.
0: Alles klar. Und jetzt nutzen wir, vielen Dank erstmal, die Ruhe hier und gehen nochmal rüber zu Thomas, dem Booker, mit dem wir gerade eben schon gesprochen haben. Also einer derjenigen, die für zukünftige Festivals auf der Suche ist nach Acts, nach Bands. Wenn du jetzt dir die Band hier gerade anguckst, erstes Europakonzert für eine australische Band, was würdest du sagen, wie schlagen die sich so aus Booker-Perspektive?
2: Ja, für die ist das hier, glaube ich, eine ganz tolle Spielwiese, ein toller Spielplatz. Die nehmen die Uhrzeit gut an und sind typisch australisch, auch sehr charmant. Das Publikum geht mit, ich glaube, das läuft ganz gut.
0: Gibt es ein Geheimrezept, wurde ich gerade eben aus dem Studio gefragt, gibt es ein Geheimrezept für eine Band, um hier zu überzeugen?
2: Keins, das man aufschreiben könnte. Ich glaube, sie müssen schon das machen, was sie machen wollen und das, was sie ausmacht. Sich hier zu verstellen, bringt nichts.
0: Alles klar. Vielen, vielen Dank. Und damit bleibt uns eigentlich nur noch zu sagen, noch bis morgen geht das Reeperbahn-Festival hier in Hamburg. Es lohnt sich, hier auch mal vorbeizukommen. Und in diesem Sinne, stürmen wir nicht weiter. Dayree Rann hier hinter uns und feiern noch ein bisschen mit.
3: Habe ich mir direkt mal aufgeschrieben, Johannes. Dayree Rann, gefällt mir sehr gut. Vielen Dank für diese Eindrücke live vom Reeperbahn-Festival in Hamburg-St. Pauli. Und damit jetzt ab zum Sport.
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3: Und da rollt der Ball ja am Wochenende wieder. Und zwar nicht nur bei den Profis in der Fußball-Bundesliga-Tournee.
5: Nee, auch im Amateurbereich. Was schätzt du, wie viele Spiele in Deutschland am Wochenende, an einem Wochenende stattfinden?
3: Oh, keine Ahnung, mehrere Tausend auf jeden Fall.
5: 65.000.
3: Wow. Das ist
5: krasse
3: eine
5: Zahl, ne?
3: Ja.
5: Hätte ich auch nicht gedacht. Ja, fallen natürlich viele Tore, aber wo so viel gespielt wird, da passieren halt auch manchmal ein bisschen unschöne Sachen.
3: Gehört dazu.
5: Blicken wir jetzt mal drauf. Vorfälle von Gewalt und Diskriminierung haben im Amateurbereich in der vergangenen Saison zwar ganz leicht abgenommen, trotzdem berichtete der Deutsche Fußballbund über 5.450 Fälle. Klingt erstmal wenig bei insgesamt fast 1,3 Millionen Spielen in so einer Saison, ist aber immer noch eine enorme Zahl. Knapp bei der Hälfte der Fälle sind Schiedsrichter die Geschädigten. Und zur Erhöhung der Sicherheit der Schiedsrichter gibt es jetzt den Startschuss für ein in Deutschland einmaliges Pilotprojekt mit Bodycams für Unparteiische in Gelsenkirchen.
6: Es sind Szenen wie diese. Rohe Gewalt gegen Schiedsrichter. Selten bildlich so gut dokumentiert wie hier. Der Schiedsrichter allein. Als Zielscheibe. Als Opfer von Schlägen, Tritten oder Beschimpfungen.
7: Jetzt war letztens eine Szene, wo ein Schiedsrichter hochgeworfen wurde und auf den Rücken geschmissen wurde. Das ist natürlich etwas, wo man mit Schrecken drauf guckt und was man nicht haben will.
6: Seit 2011 ist Thomas Pidun Woche für Woche ein Teil des Spiels. Für 27 Euro Spesen und geschützt mit dieser Bodycam.
7: Ich müsste die hier auf diesem roten Button einmal aktivieren, heißt einmal so, runtersetzen. Jetzt läuft die Aufnahme, das heißt, ihr werdet jetzt bei der FIFA und beim DFB zu sehen sein. Und jetzt ist es wieder aus und die 30 Sekunden vorher, die wurden auch gespeichert.
6: SSV Buhr 2 gegen BV Rennfort 2. Keine feine Kost, eher Durchschnitt im Nieselregen. Dafür aber fair. Das ist nicht immer so. Gelsenkirchen gilt als einer der Hotspots für Tätlichkeiten. Das fiel der FIFA auf. Sie finanziert nun dieses Projekt.
7: Am Ende ist es wirklich so, es wurde empirisch herausgefunden, dass in Gelsenkirchen beispielsweise hier Potenziale sind für Gewalt, für Aggression. Und dementsprechend kommt es dann erstmal auch in Gelsenkirchen nur pilotweise in den beiden B-Ligen zum Einsatz.
6: Der Fußballplatz als Tatort. Natürlich passiert bei den allermeisten der tausenden Spiele jedes Wochenende nichts. Beim Spiel der A-Jugend kurz vor der Bodycam-Premiere ging es aber nach dem Abpfiff ordentlich zur Sache. Regelmäßige Besucher wie Günther Kaiser bestätigen, da liegt oft was in der Luft.
8: Familiäre Probleme, soziale Probleme, Arbeitsprobleme. Sowas wird sich gerne auch schon mal dann bei nicht ganz charakterfesten Spielern auf dem Platz ausgelebt.
6: Zumindest in der Gelsenkirchener Kreisliga B gibt es jetzt dafür die Bodycam. Am Ende gewinnt Buhr 6:0 und alle akzeptieren das.
9: War mal ungewohnt, ist eigentlich eine relativ gute Sache, wenn man aber bedenkt, warum das Ganze stattfindet, ist eigentlich schon traurig zu sehen, dass die Schiedsrichter heutzutage angegangen werden, weil so ein Fußballspiel braucht nur mal einen Schiedsrichter. Die können halt auch nur mal Fehlentscheidungen treffen, sind auch nur Menschen, und dass sie dann persönlich teilweise angegangen werden oder angegriffen, das geht halt einfach nicht.
6: Schiedsrichter sind Einzelkämpfer. Jede Unterstützung sei da willkommen, sagt Thomas Pidun und verschwindet unter der heißen Dusche.
5: Beim normalen Golf, da muss der Ball ja ins Loch. Beim Disc Golf lautet das Motto, die Scheibe muss in solche Körbe hier mit Ketten. Besondere Frisbee-Scheiben sind das. Die werden teils mehrere hundert Meter weit geworfen. Und rund um das Schloss Salgast in der Niederlausitz im Süden Brandenburgs, da finden bis Sonntag die deutschen Disc-Golf-Meisterschaften statt.
10: So muss das aussehen. Die Disc muss in den Korb. Rund 160 Discgolferinnen und Discgolfer aus ganz Deutschland werfen und wandern durch den Wald in der Niederlausitz. Frederik Faber aus Stahnsdorf bei Potsdam ist 18, startet in der Juniorenklasse. Zum Auftakt dieser deutschen Meisterschaft gelingt noch nicht alles.
11: Ich habe jetzt den ersten hier direkt halt den Baum in der Mitte getroffen, da wollte ich eigentlich rechts vorbei.
10: Die Technik muss stimmen. Genauso natürlich auch das Arbeitsmaterial.
11: Das sind alles Discgolfscheiben. Die sind von der Breite vom Rand her und eben auch von dem, wie sie links-rechts fliegen, eben immer unterschiedlich. Die etwas schnelleren gehen weiter, also die haben dann so dünnere Ränder. Und deshalb, also das ist einfach nur so, damit ich für jede Art von Wurf irgendwie was habe, was richtig fliegt.
10: Schon vor 40 Jahren fand die erste deutsche Discgolfmeisterschaft statt. Seitdem ist die Frisbee-Variante des Golfspielens stetig gewachsen.
12: Wir hatten natürlich einen enormen Boom zu Corona, weil die Sportart konnte man super alleine und draußen ausüben. Ich würde sagen, das ist nach Corona wieder abgeflacht. Wir sind jetzt nicht unbedingt in einem Boom, aber wir wachsen stetig.
10: Für dieses Wachstum sorgt auch der Star der Szene.
13: Simon!
10: Simon Lizott. Der gebürtige Bremer war in den 2010er Jahren deutscher Serienmeister, wanderte dann für die Karriere in die USA aus.
14: Für mich ist es halt schon mein ganzes Leben das klare Ziel gewesen. Ich will Disc Golf spielen und das soll mein Job sein.
10: Und das hat geklappt. Mehr als 200.000 Follower gucken dem 33-Jährigen regelmäßig bei YouTube zu.
14: Ich habe schnell hinbekommen, das gut für mich zu benutzen. Mehr auf Spaß und Kreativität und Entertainment. So habe ich schnell hinbekommen, mir so ein Following aufzubauen mit vielen Fans. Und dann kommen natürlich auch die Sponsoren irgendwann, wenn man eine eigene Marke hat. Ich habe jetzt noch 6 Jahre in meinem Vertrag. Und wenn der durch ist, muss ich nichts mehr machen, theoretisch.
10: Nach 11 Jahren Pause ist Superstar Lizott jetzt wieder bei den deutschen Meisterschaften dabei. Will in Brandenburg bis Sonntag seinen 7. Meistertitel gewinnen. Dafür muss die Disc mit möglichst wenig Versuchen in den Korb.
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3: Ja, beeindruckend viele Meistertitel hat er da schon geholt. Wir haben den Meisterkoch hier, Christian Henze. Was gibt's heute? Es sieht auf jeden Fall schon toll aus und ich sage Ihnen, es
5: riecht auch so nach asiatisch, ne?
3: Ja,
15: du hast ja schon Appetit angekündigt, finde ich super. Es gibt ein Bowl, ein Salatbowl mit Reiskrapfen und Kokoshähnchen, ein bisschen Mango, leckerem Dressing dazu. Ich würde mal sagen, das ist was für Jung und Alt. Da freuen sich die Kinder. Es ist nicht so scharf. Es schmeckt. Es ja. ist ein bisschen crunchy. Da habe ich eure Probierportionen.
3: Was so richtig toll duftet, ist schon dieser angebratene Kokos. Ne? Man riecht ihn richtig raus.
15: Das ist echt klasse. So ein bisschen nach Weihnachten. Also ich habe hier so einen schönen Berg frischen Rucola-Salat. Dann kommen diese Mangowürfel dazu. Alle so schön mundgerecht geschnitten.
3: Du verbindest Kokos mit Weihnachten, ja?
15: Ja, echt? Irgendwie schon, ja. Also so, weil es so es duftet ja so ein bisschen so nach Kokosplätzchen. Ach, so, dann habe ich hier diese schönen, leckeren Kokosnuggets, so nenne ich die einfach jetzt mal. Dann die Reisplätzchen dazu. Und dann kommt das Allerwichtigste. Und die Reisplätzchen übrigens, die sind super schön knusprig und crunchy. Und dann kommt ganz viel von diesem leckeren Dressing dazu. So, und das ist so ein bisschen dickfließend.
3: Was ist da drin in dem Dressing?
15: Ja, das haben wir ja zusammen gemacht. Da ist ein bisschen Sojasauce drin, ein bisschen Chili-Soße, Süße, ein bisschen Öl, Salz, Pfeffer, einen kleinen Hauch Sojasauce, obendrauf noch ein bisschen Schnittlauch. Jetzt haben wir eigentlich eine Vitaminbombe, die so ein bisschen knuspert, die hoffentlich gut schmeckt.
3: Wie findest du es, Toni?
5: Ich liebe diese süße Chili-Soße. Mhm. Also die ist einfach.
3: Aber die magst du auch sehr gerne, ne?
15: Mhm.
3: Ja. Ja. Richtig toll. Und in der Tat, du hast gesagt, ist ja auch ein bisschen was für Jung und Alt. Wir haben darüber gesprochen, wie schwierig es manchmal ist, die eigenen Kinder fürs Essen zu begeistern. Gerade diese Reistaler. Also, ich glaube, die schmecken meinem auch.
5: Nuggets auf gesund.
3: Ja, das geht eh immer, absolut.
5: Nuggets auf gesund.
15: Ja. Aber so, weißt du, modern und kinderfreundlich muss ja kein Widerspruch zu gesund sein.
3: Das stimmt.
15: Ja. Also, man kann ja alles in einem
3: Sag das mal mit dem Sohn. Also vielen Dank, Christian, Toni, wir sehen uns gleich wieder. Und natürlich gibt es bei uns nicht nur gutes Essen, sondern auch gute Gäste. Wir freuen uns nämlich gleich auf Schauspieler Tristan Pütter, Fernsehzuschauer, unter anderem bekannt aus der Kudamm-Reihe oder natürlich auch aus der Neuverfilmung des Fliegenden Klassenzimmers. Oder natürlich, Sie sehen es hier, aus der Erfolgsserie Babylon Berlin. Da spielt er den Rechtsanwalt Hans Litten. Und natürlich sprechen wir auch gleich über das fulminante Ende der Serie. Ab morgen läuft er hier die letzte Staffel bei uns im Ersten. Jetzt aber geht's erstmal weiter mit der Tagesschau, heute mit Romy Hiller.
13: Guten Tag, willkommen zur Tagesschau. Wahlkampf-Endspurt in Berlin und Mecklenburg-Vorpommern. Mehrere Parteien beenden heute ihre Kampagnen. In Mecklenburg-Vorpommern liegen SPD und AfD jüngsten Umfragen zufolge nahe beieinander. Bei der Abgeordnetenhauswahl in Berlin wird ein enges Rennen zwischen CDU und Linken erwartet.

0: erwartet. Dort wird voraussichtlich keine Zweierkoalition eine Mehrheit erhalten. Eine Zusammenarbeit mit der AfD lehnen alle anderen Parteien ab. Spritpreisentlastung könnte bis zu 25 Cent pro Liter betragen. Das stellte CDU-Generalsekretärin Hoppermann am Abend im ZDF in Aussicht. Die Entlastung solle zu Anfang Oktober erfolgen. Welche Maßnahme konkret kommen soll, ließ Hoppermann jedoch offen. Der von Finanzminister Klingbeil geforderten Übergewinnsteuer für die Mineralölkonzerne erteilte sie eine Absage. Mehr dazu auch gleich im Mittagsmagazin. Parlamentswahl in Russland hat begonnen. Bei der bis Sonntag andauernden Abstimmung gilt ein Sieg von Präsident Putins Regierungspartei Geeintes Russland als sicher. Die Opposition wurde ausgeschlossen. Es ist die erste Parlamentswahl seit dem Überfall auf die Ukraine. Gewählt wird auch in den von Russland annektierten Gebieten. Endgültiges Aus für russisches Generalkonsulat in Bonn. Die Vertretung Moskaus ist seit heute offiziell geschlossen. Alle Mitarbeiter mussten ausreisen. Die Bundesregierung reagiert damit auf den Drohnenvorfall am Flughafen Leipzig-Halle Anfang August. Sie macht Russland für den Anschlagsversuch verantwortlich. Moskau bestreitet die Vorwürfe und schließt im Gegenzug das deutsche Generalkonsulat in St. Petersburg. Pistorius nimmt ersten F-35-Kampfjet für deutsche Luftwaffe in Empfang. Zum Abschluss seiner USA-Reise wird der Verteidigungsminister dazu beim Rüstungsunternehmen Lockheed Martin erwartet. Die Bundesregierung hat 35 Maschinen des Typs im Wert von knapp 10 Milliarden Euro bestellt. Der Tarnkappenjet soll den veralteten Tornado ersetzen. Und damit zurück nach Leipzig zu Tino Böttcher.
1: Vielen Dank, Romy Hiller. Und wir starten jetzt mit Vollgas in diese weitere Stunde hier im ARD-Mittagsmagazin. Wobei das mit dem Vollgas auf der Straße keine gute Idee ist, gerade auch mit Blick auf die Spritpreise. Denn Benzin und Diesel sind inzwischen so teuer wie noch nie in Deutschland. Und angesichts der Weltlage ist auch nicht wirklich zu erwarten, dass diese Preise wirklich schnell sinken. Wobei vielleicht ja doch, denn die Bundesregierung, die hat jetzt angekündigt, Autofahrer entlasten zu wollen. Nur wie und wie stark, das ist nach wie vor offen. Aber zumindest wurden jetzt aus der CDU erste Zahlen genannt.
2: 120 Kilometer pendelt Debbie von Minden jeden Tag aus Gladbeck nach Krefeld und wieder zurück. Sie muss ihre kranke Mutter häufig zum Arzt fahren. Sorgen macht von Minden jetzt vor allem der Blick auf die Preistafel. 2,46 Euro und 9 der Liter super.
3: Autsch. Ja, also tut echt weh. Das denke ich mir eigentlich jedes Mal, wenn ich tanken gehe. Das mache ich sehr ungern. Und ja, ist jedes Mal kein schönes Ereignis.
2: Seit dem Ende des Tankrabatts kennen die Benzinpreise nur noch eine Richtung. Der Druck auf die Bundesregierung wächst. Wenige Tage vor den Landtagswahlen in Berlin und Mecklenburg-Vorpommern kündigt der Kanzler Entlastungen an. Doch wie genau die aussehen sollen, darüber wird in der Koalition nun gestritten. Bundesfinanzminister Klingbeil will eine Übergewinnsteuer für Mineralölkonzerne und einen Spritpreisdeckel. Bundeswirtschaftsministerin Reiche wirbt für eine Direktzahlung und eine Senkung der Mehrwertsteuer auf Kraftstoffe von 19% auf 7%. CDU-Generalsekretärin Hoppermann verspricht, die Entlastung käme schon bald und bittet gestern Abend in der ZDF-Talkshow Maybrit Illner um noch etwas Geduld.
4: Ich finde auch nicht, es dauert irgendwie zu lange, wenn man zwei Tage darüber spricht. Man muss ja auch mit den Bundesländern sprechen, was kann da jetzt der richtige Weg sein. Und eine Entlastung um irgendwie 21, 23, 25 Cent der Liter, finde ich, ist schon eine spürbare Entlastung. Und das ist das, was wir jetzt angehen werden zu Anfang Oktober.
2: Pendler wie Debbie von Minden hoffen auf eine schnelle Lösung. Bei einer Senkung der Mehrwertsteuer könnte sie pro Tankfüllung mehr als 10 Euro sparen.
1: Ja, den Ölkonzernen, dann wird ja immer wieder vorgeworfen, dass die sich mit den hohen Spritpreisen die Taschen voll machen. Und deshalb lautet ein Lösungsvorschlag, um die Preise wieder runterzukriegen, Übergewinnsteuer. Damit könnte der Staat krisenbedingte Mehreinnahmen eben von den Konzernen abschöpfen. Ist allerdings ein umstrittener Vorschlag, zu dem wir gern auch heute Ihre Meinung wissen möchten im Rahmen unserer MIMA-Fragtabstimmung. Aber wie würde so eine Übergewinnsteuer überhaupt erstmal funktionieren? Das schauen wir uns mal an.
5: Der Gewinn eines Unternehmens ist im Laufe der Zeit mal größer und mal kleiner. Das gleiche Unternehmen kann in Zeiten von Krisen, Krieg oder Inflation besonders profitieren und außergewöhnlich hohe Gewinne erzielen. Diese Phase ist dunkel markiert. Eine Übergewinnsteuer soll diese Gewinne zusätzlich besteuern. Zur Ermittlung wird zuerst ein Normalgewinn

0: Energiekrise mehr zur Kasse zu bitten. Einige EU-Staaten hat er offenbar auf seiner Seite, aber eine Mehrheit der insgesamt 27 Mitglieder, die ist nicht in Sicht.
1: Und wieder gehen die Preise hoch. So wie hier an dieser Tankstelle in Leverkusen. Teuer, ärgerlich, doch viele, die zum Zapfhahn greifen, können nicht anders.
2: Packen sich jetzt die Taschen voll, ne? Und der kleine Mann bleibt auf der Strecke. Ne? Das ist nicht gut.
3: Wie sollte denn die Bundesregierung hier mal eingreifen?
4: Irgendwelche Abhilfen schaffen, Spritpreise senken, ich weiß es nicht, inwiefern das möglich ist.
1: Der deutsche Finanzminister trommelt in Dublin beim Treffen mit seinen EU-Kolleginnen und Kollegen für eine konkrete Idee und er trommelt laut. Lars Klingbeil will eine Übergewinnsteuer auf EU-Ebene voranbringen.
5: Die Bürgerinnen und Bürger in unseren Ländern sehen gerade, wie die Mineralölkonzerne die aktuelle Situation ausnutzen, abzocken, ihre Gewinne deutlich steigern. Das kann man in den Bilanzen sehr klar sehen. Und wir sind bereit, als Staat zu unterstützen.
1: Mit 5 anderen Ländern hat er einen Brief geschrieben mit Österreich, Spanien, Portugal, Polen und Italien. Doch viele andere EU-Mitglieder klingen, vorsichtig gesagt, noch nicht völlig begeistert. Dieser Schock kann unterschiedliche Auswirkungen auf unterschiedliche Länder haben. Wir denken, was immer wir diskutieren, welche Überlegungen angestellt werden, es müssen die Besonderheiten jedes Landes berücksichtigt werden. Mit einer Übergewinnsteuer im Energiebereich gibt es in der EU bereits Erfahrungen. Eine befristete Notfallmaßnahme begrenzt auf 2 Jahre, 2022 und 2023. Dieses Modell wird allerdings nach wie vor auch in Deutschland gerichtlich überprüft.
5: Aus solchen juristischen Verfahren kann man ja lernen. Und wissen Sie, meine Erwartung ist, dass die Kommission jetzt hier handelt und uns unterschiedliche Optionen vorlegt. Diesen Wunsch gibt es seit langem und ich finde, man kann, wenn es jetzt 6 Finanzminister sind, andere, wie auch der französische Kollege, haben ja auch deutlich gemacht, dass sie nicht per se dagegen sind, sondern jetzt die Option sehen wollen, dann muss die Kommission jetzt hier in die Puschen kommen und muss sich jetzt anstrengen.
1: Laut getrommelt, die angesprochene EU-Kommission lässt das in Dublin abtropfen. Momentan unterbreiten wir keinen EU-weiten Vorschlag, aber natürlich haben Mitgliedstaaten die Möglichkeit, mit so einer Übergewinnsteuer voranzugehen. Klingt nicht unbedingt nach der schnellen Lösung, auf die die Menschen an den Tankstellen warten.
0: Ja, und dieses Thema kann ich jetzt noch weiter vertiefen mit Uwe Kanter. Er ist Professor für Volkswirtschaftslehre an der Uni Jena. Schönen guten Tag erstmal.
6: Ja, schönen guten Tag, hallo.
0: Was halten Sie denn von so einer Übergewinnsteuer? Was würden Sie erwarten, wenn es die gäbe?
6: Ja, das hört sich attraktiv an. Es gibt eine Krise und die Krisengewinner, bei denen möchte man abschöpfen, um das dann wieder anders zu verteilen. Hört sich attraktiv an, ist aber in der Umsetzung wahrscheinlich sehr, sehr schwierig. Wir haben es ja gerade im Beitrag gehört. Die rechtlichen Grundlagen sind nicht wirklich gesichert. Zum Zweiten hängen viele Verfahren jetzt auch noch bei den Gerichten an. Also man kann sich auch nicht sicher sein, ob dann das, was man abschöpft, auch wirklich beim Staat verbleiben kann. Also ein langfristiges Instrument, kurzfristig wird nicht viel passieren. Man kann auch nicht davon ausgehen, dass die Mineralölkonzerne dann die Preise senken. Also ich halte es für die aktuelle Situation für ein nicht besonders gut geeignetes Instrument.
0: Ab wann spricht man überhaupt von Übergewinn? Wie schwierig ist das überhaupt zu definieren?
6: Ja gut, Sie hatten da gerade im Beitrag auch ein schönes Beispiel stilisiert, alles in Ordnung. Nur dass die Frage ist, was ist ein Normalgewinn eines Unternehmens oder von einer Industrie? Das hängt da von verschiedenen Faktoren ab. Und wenn man dann anfängt, das irgendwie zu normieren, das ist der Normalgewinn und alles, was darüber hinausgeht, ist dann ein Übergewinn, dann wird die Diskussion ganz, ganz schön heftig und sehr, sehr kritisch werden, weil das wird kaum akzeptiert werden. Es gibt kein natürliches Maß für einen Normalgewinn. Und dann muss man die verschiedenen Kontextbedingungen, die Konjunkturlage, die Innovationslage der Unternehmen mit berücksichtigen, ob man es wirklich mit Normal oder mit Übergewinn zu tun hat. Also das Ganze zu definieren, ist unendlich schwierig und wird unendlich viel lange Diskussionen auch nach sich ziehen, was jetzt auch bei den Gerichten noch mit dem Fall 2022, 2023 auch so sicherlich noch vorliegt.
0: Sie haben gerade schon gesagt, Sie persönlich halten das nicht für das geeignete Instrument in der aktuellen Situation. Welches Instrument würden Sie denn favorisieren, um eben die Bürger und Bürgerinnen von den hohen Spritpreisen zu entlasten?
6: Genau, es geht um Letztere, es geht um die Bürgerinnen und Bürger, und zwar vor allem um diejenigen, die einkommensschwächer sind, die mehr Einkommen haben. Da würde ich auch nicht viel machen. Man muss es eben gesamt

0: tragen, diese hohen Ölpreise. Deswegen eine direkte Subventionierung, eine direkte Zuweisung von Geld über das Steuersystem oder wie auch immer an die einkommensschwächeren Haushalte, damit sie sich trotzdem noch das Automobil, das Autofahren leisten können, ist, glaube ich, das richtige Mittel. Dadurch werden die hohen Preise auch nicht verändert und die hohen Preise sind ja ein Anzeiger für Knappheit. Und das bedeutet, dann reagiert man darauf auch und fährt weniger. Oder Akteure, die Alternativen, die Innovationen alternativ zu fossilen Brennstoffen suchen, werden durch die hohen Preise noch mehr angereizt, auch diese Lösungen wirklich zu suchen. Also es wird die Innovationstätigkeit für Nicht-Fossiles auch antreiben. Und das ist für mich die bessere Lösung.
1: Sagt Uwe Kanter, Professor für Volkswirtschaftslehre an der Uni Jena. Vielen Dank für Ihre Expertise.
0: Sehr, sehr gerne. Alles Gute.
1: Ihnen auch. Danke. Ja, und mit diesem Wissen um eben die Vor- und Nachteile einer Übergewinnsteuer, was halten Sie jetzt also davon, liebe Zuschauerinnen und Zuschauer? Halten Sie so eine Übergewinnsteuer für Ölkonzerne für sinnvoll? Sagen Sie uns gerne Ihre Meinung, indem Sie mit Ihrem Smartphone oder mit Ihrem Tablet diesem QR-Code hier folgen oder Sie gehen auf die Seite www.mimafragt.de und die Auflösung der Abstimmung gibt es dann kurz vor zwei am Ende der Sendung. Ja, natürlich sind nicht nur hier bei uns in Deutschland die Spritpreise gestiegen, sondern auch in anderen EU-Ländern, die wiederum auch ganz unterschiedlich darauf reagieren. Italien zum Beispiel verzichtet jetzt ein Jahr lang weitgehend auf die Kfz-Steuer. Und von dort, aus Italien, hat uns jetzt noch eine andere, ziemlich kuriose Geschichte erreicht. Denn in der kleinen Gemeinde Valle Castellana ist Sprit deutlich billiger als im Rest Italiens.
2: Mitten in den Bergen der Abruzzen liegt eine kleine Gemeinde von etwa 800 Einwohnern. Diesen Sommer hat sie unerwartet Berühmtheit erlangt, auch über Italien hinaus. Es kommen plötzlich mehr Menschen vorbei und es ist mehr los im Dorf, im Geschäft, in der Bar. Der Grund dafür? Diese Zapfsäule. Celestina Arcangeli ist zum Tanken 20 Minuten hergefahren, gemeinsam mit ihrer kleinen Enkelin. Denn hier ist das Benzin günstiger als überall sonst in der Gegend. Um die 15 Cent weniger pro Liter. Es kostet gerade alles so viel. Man kommt kaum über die Runden. Wenn man ein bisschen was sparen kann, tut man's. Deswegen kommen die Leute gern hierher. Das Geheimnis hinter den Preisen, es ist eine Non-Profit-Tankstelle. Und sie wird von der Gemeinde geführt. Vor 4 Jahren ließ sich hier kein Pächter mehr finden, denn das Geschäft war nicht mehr rentabel. Seit Jahrzehnten leidet die ganze Gegend an starker Abwanderung. Also überlegte man im kleinen Rathaus, es ist der x-te Dienst, der in dieser Gegend schließt. Das führt dazu, dass noch mehr Leute wegziehen. Deswegen haben wir als Gemeinde beschlossen, die Tankstelle zu übernehmen, damit sie überlebt. Weil eben kein privater Betreiber das Geschäft übernehmen wollte, durfte die Gemeinde ran. Mitarbeiterin Priscilla musste lernen, wie man eine Tankstelle verwaltet. Das Benzin kauft sie direkt über die staatliche Beschaffungszentrale, möglichst dann, wenn der Preis besonders niedrig ist. Nach der Anfangszeit, in der wir improvisieren mussten, weil alles total neu war, haben wir jetzt so langsam Routine und es wird alles ein bisschen leichter. Die Gemeinde schlägt auf den Kaufpreis nur die laufenden Kosten auf. Gewinn macht sie also keinen. Daher die günstigen Preise, die im Sommer dazu geführt haben, dass richtig viel los war in Valle Castellana, erzählt der Bürgermeister. Sicher schenkt es den Menschen hier eine Perspektive. Zu sehen, dass das Dorf voller Menschen ist, macht gute Laune. Und die Leute fangen wieder an diesen Ort zu glauben. Zwar flacht der Rummel gerade wieder etwas ab, doch es war hoffentlich nur ein erster Schritt, diesen Ort wieder lebendiger zu machen, sagt Celestina Arcangeli. Mir gefällt mein Dorf. Ich lebe schon immer hier. Ich habe mein Haus hier, meine Kinder und meine Enkel. Ich lebe hier. Und ich möchte hier bleiben. Diese Zapfsäule in Valle Castellana, ein Symbol für die Hoffnung, dass es wieder aufwärts gehen kann.
1: Zurück nach Deutschland, wo in vielen Bereichen nichts gehen würde ohne Fachkräfte aus dem Ausland. In der Pflege, in der Medizin, im Handwerk, in der IT. Aber bevor diese Fachkräfte hier bei uns in Deutschland anfangen können, müssen sie ja oft viele Hürden erstmal nehmen. Anträge, Auflagen, Abschlüsse müssen anerkannt werden. Und auch deshalb trifft sich in Frankfurt heute der Bundesverband für internationale Fachkräftegewinnung. Mit der Frage, wie geht's schneller, wie geht's einfacher? Und wie mühsam dieser Weg mitunter noch sein kann, haben wir in einer Bäckerei in Rheinland-Pfalz erfahren.
3: Brezeln backen. Das wollte Granit Süleymani schon vor 11 Jahren, als er mitten in der Flüchtlingswelle aus Albanien nach Deutschland kam. Am liebsten hätte er damals gleich hier in der Bäckerei Jüli in der Pfalz angefangen. Aber sein Asylgesuch wurde abgelehnt. Süleymani musste zurück nach Albanien. Erst nach vielen Anträgen durfte er wieder einreisen und arbeitet jetzt in der Bäckerei in der Pfalz.
4: Sehr schwierig für mich, ja. Alles auch kompliziert, musste ich auch viel mit Papier und auch viel Kosten kommen auch dazu. Wer will arbeiten und dann soll einfach einen Arbeitsplatz bekommen.
3: Sein Chef Stefan Jüli kämpft seit Jahren mit der Bürokratie, um ausländische Arbeitskräfte zu bekommen. Als Mittelständler fühlt er sich dabei schlicht überfordert.
5: Es war einfach chancenlos, da jemand schnell zu bekommen. Es hat einfach viel zu lange gedauert und dann bricht man es ab.
3: Erst mit Hilfe von einem Freund, einem Experten für ausländische Arbeitskräfte, konnte der Bäckermeister 3 Vietnamesen in die Pfalz holen. In ihrer Heimat hatten sie vor 2 Jahren angefangen, Deutsch zu lernen. Seit Sommer sind sie hier, machen nun bei Jüli eine Lehre und wundern sich über die vielen Auflagen. Das könnte doch alles einfacher gehen.
6: In Vietnam gibt es noch so viele junge Menschen, die auch nach Deutschland kommen möchten. So, und ich glaube, ein Grund ist, dass Deutschland in vielen Berufen in Arbeitskräfte braucht, zum Beispiel im Verkauf, im Handwerk, in der Pflege oder in der Logistik.
3: Zwar hat die Zahl ausländischer Arbeitskräfte zuletzt deutlich zugenommen. Die Nachfrage aus der Wirtschaft bleibt aber hoch. Experten setzen nun Hoffnung auf eine neue Idee der Politik.
7: Die Bundesregierung plant derzeit eine Work-and-Stay-Agentur, die Verfahren erheblich vereinfachen soll, sie transparenter machen soll und auch beschleunigen soll. Denn wir haben zwar ein Fachkräfteeinwanderungsgesetz, was vieles ermöglicht, aktuell scheitern wir aber oft noch an den Verwaltungsverfahren, die einfach zu komplex sind und für viele Unternehmen eben auch zu undurchsichtig.
3: Einfachere Verfahren wünscht sich auch Stefan Jüli, vor allem mit Blick auf die einheimischen Arbeitskräfte.
5: Deutsche zu bekommen, die das machen wollen, wird immer schwieriger. Und wenn aus dem Ausland das nicht vereinfacht wird, werden wir hier gerade vor allem im Handwerk, wo wir ja diese Leute brauchen, Probleme bekommen.
3: Auch Julis Ehefrau, die aus Peru kommt, arbeitet in der Bäckerei. Ohne sie und ihre ausländischen Kollegen könnten deutsche Spezialitäten wie diese Eierlikör-Nusstorte kaum noch gebacken werden.
1: 2 Tage sind es noch bis zu den Landtagswahlen in Mecklenburg-Vorpommern und in Berlin. Und im Rahmen unserer Wahlserie haben wir ja hier im MIMA in dieser Woche die Spitzenkandidaten der Parteien zu einem Praktikum eingeladen. Also nicht bei uns in der Sendung, sondern bei den Wählerinnen und Wählern, wo sie erleben konnten, welche Themen die Menschen dort vor Ort umtreiben. Und zum Abschluss heute begleiten wir den Kandidaten des Berliner BSW, Alexander King, zu einem Flüchtlingsprojekt.
8: Eine Kleingartenkolonie im Berliner Bezirk Schöneberg. Seit vielen Jahren setzt sich Anne-Marie Braun mit ihrem Verein Schöneberg hilft ein für geflüchtete oder sozial benachteiligte Menschen.
9: Wir sind hier im Flüchtlingsgarten oder beziehungsweise im Geflüchtetengarten. Das ist ein Garten, den wir seit 2023 haben.
8: Gleich trifft sie hier auf den Spitzenkandidaten des BSW. Geflüchtete sind heute allerdings nicht im Garten, anders als geplant.
9: Und ja, tut mir leid, hätten wir früher sagen sollen.
8: Wieso das so ist, das will sie ihm gleich zu Beginn sagen. Alexander King ist bereits Mitglied des Berliner Abgeordnetenhauses.
10: Ja. Guten Tag. Ja.
9: Mein Name ist Annemarie Braun.
10: Ich bin Alexander King.
9: Sie sehen ja eben einfach irgendwie meine Leute, die eben einfach eigentlich in diesem Garten hier arbeiten, sind nicht da. Die ukrainischen Geflüchteten, die wir betreuen oder mit denen wir zusammenarbeiten, haben sich dazu entschieden, nicht mit ihnen zu diskutieren. Das weiß ich auch erst noch nicht so lang, aber ich finde, die Entscheidung von denen muss man akzeptieren. Und ja, das ist die Situation.
10: Ja, muss man akzeptieren, ist aber natürlich schade.
8: Die Partei sei zu russlandnah, aber die spontane Absage der Ukrainer habe vor allem mit der Rolle des BSW nach der Wahl in Sachsen-Anhalt zu tun.
9: Dass sie die AfD unterstützen werden, wahrscheinlich in Sachsen-Anhalt. Und insofern ist das für uns keine Gesprächsbasis.
10: Okay, aber das ist ja nicht richtig. Wir haben nicht vor, die AfD zu unterstützen, haben das auch ziemlich klar zum Ausdruck gebracht, was wir vorhaben. Ich glaube, wo wir vielleicht eine unterschiedliche Einschätzung haben, ist, ja, was macht man, wenn eine Partei 44% der Stimmen bekommt? Also kann man fast die Hälfte der Wahlbevölkerung auf Dauer ja, hinter der Brandmauer halten? Das glaube ich eben nicht.
8: Aber heute soll es natürlich vor allem auch um Berlin gehen und das Wahlprogramm der Partei.
9: Ich bin euch an einem Plakat von Ihnen vorbeigegangen, was zufälligerweise bei mir um die Ecke in der Straße hängt. Und auf dem Plakat stand, Zuwanderung braucht Grenzen und Regeln. Richtig? Mhm, ja. Ich finde, wenn Sie beispielsweise gesagt hätten, Zuwanderung braucht Unterstützung, Zuwanderung und oder Geflüchtete brauchen Unterstützung zur Integration, dann wäre das für mich ein Plakat gewesen, was ich auch unterschreiben hätte können.
10: Also Zugewanderte brauchen Unterstützung zur Integration, da schreibe ich sofort. Aber Zuwanderung braucht Regeln und Grenzen, ist auch meine Meinung. Weil wenn man unterstützen möchte beim Integrieren, dann braucht man ja auch irgendwie eine Migration, die in dem Ausmaß stattfindet, dass man die Integrationsleistung überhaupt noch erbringen kann.
9: Aber die können wir locker erbringen.
10: Das
9: wir
10: sagen
9: sind ein
10: Sie.
9: Sehr reiches Land.
10: Ich meine, solange wir Wohnungsnot haben, solange wir schon Bildungsnotstand haben, würde ich sagen, ist die Aufgabe einfach teilweise sehr, sehr groß und fordernd.
8: Rund eine Stunde wird diskutiert. Sie haben unterschiedliche Standpunkte, aber sie finden auch kleinere Gemeinsamkeiten, zum Beispiel beim Thema Abbau von Bürokratie. Irgendwie war der Austausch wohl doch ganz gut.
10: Ich finde, das ist ja das Wesen der Demokratie, dass man unterschiedliche Meinungen austauscht. Und mir hat es auch was gegeben. Ich habe mich darüber gefreut. Danke.
9: Trotzdem werde ich Sie nicht wählen.
8: Und so geht ein Treffen zu Ende, das eigentlich anders geplant war.
1: Tja, und das war unsere Praktikumsserie mit den Spitzenkandidaten aus Berlin. Und wenn Sie in dieser Woche aufmerksam zugeschaut haben, dann werden Sie vielleicht den Spitzenkandidaten der CDU vermisst haben. Der heißt Stefan Evers. Auch ihn hatten wir natürlich für ein Praktikum angefragt. Allerdings ist ein Termin leider nicht zustande gekommen. Ja, und gewählt wird ab heute auch in Russland. 3 Tage lang. Und zwar ein neues Parlament, die Duma. Zum ersten Mal übrigens seit Russlands Angriff auf die Ukraine. Aber schon vor dieser Wahl gilt es im Grunde als sicher, dass die Regierungspartei Einiges Russland wieder die meisten Abgeordneten stellen wird. Denn eine echte Opposition ist im Grunde nicht zugelassen. Die einzige Partei, die offen gegen den Krieg auftritt, die Partei Jabloko, wurde von dieser Wahl ausgeschlossen. Aber immerhin treten einige aus der Opposition als Direktkandidaten an.
11: Noch nicht viel los in diesem Moskauer Wahllokal heute früh. Tag 1 einer 3-tägigen Abstimmung, in der Oppositionsparteien gar nicht erst zugelassen sind. Abstimmen über eine politische Zukunft, die genauso aussehen wird wie die Gegenwart. Die wenigen, die bereit sind, mit uns zu reden, finden das okay. Weil Russland für mich meine Heimat ist. Ich bin stolz, dass ich hier lebe und deshalb zählt auch meine Stimme was. Natürlich, wie denn sonst? Natürlich muss man wählen gehen und das unterstützen. Es gibt doch nur ein Russland. Unser Land erlebt eine sehr schwierige Periode seiner Geschichte. In dieser Situation müssen wir, die Bürger Russlands, natürlich für unseren Staat stimmen. Für den Staat stimmen, für Wladimir Putin und für dessen Kurs. Ihre Wahl, Ihr Wille wird erneut zeigen, dass hinter unseren Kämpfern Millionen stehen, dass wir Schulter an Schulter stehen, vereint durch gemeinsame Werte und Geschichte, durch Liebe zur Heimat und dass es niemand schafft, uns zu zerschlagen und einzuschüchtern. Grigori Grishin hat die letzten Wochen viel Zeit in der Moskauer Metro verbracht, unterwegs in den Wahlkampf. Sein Wahlkreis liegt im Norden Moskaus, täglich war er dort unterwegs. Grigori ist Deutschlehrer, gehört der Oppositionspartei Jabloko an. Die ist als Partei von der Wahl ausgeschlossen worden. Grishin versucht es als Direktkandidat. Mit dem Slogan der Partei, für den Frieden. Viele gingen einfach vorbei, sagt er, aber nicht alle. Die Leute wissen, dass Jabloko die Friedenspartei ist. Man muss gar nichts sagen, nur ich bin von Jabloko und viele verstehen. Manche schütteln mir einfach nur wortlos die Hand, manche zwinkern mir zu, alle wissen Bescheid. Jabloko habe allein in Moskau 1000 neue Mitglieder gewonnen. Sehr viele von ihnen junge Leute, sagt Grischin. Der Wahlkampf werde vor allem von diesen jungen

0: Leuten getragen. Er selbst geht heute früh mit seinem Sohn zur Abstimmung. Seine Chancen, über ein Direktmandat ins Parlament zu kommen, sieht er bei null. Er müsste Platz 1 in seinem Wahlkreis holen, ausgeschlossen angesichts der Übermacht der vom Kreml geförderten Parteien. Am Montag sehen wir, ob es sich dennoch gelohnt hat, wenn die Ergebnisse kommen. Aber es hat sich schon aus einem zweiten Grund gelohnt. Wie soll ich es sagen? Ich habe das Gefühl, dass ich hier etwas Wichtiges getan habe. Wichtig sei das auch deshalb, um zu zeigen, dass es in Russland auch Andersdenkende gibt.
1: Tja, und damit weiter in die Ukraine, die gerade von einem erneuten Korruptionsskandal erschüttert wird. Ein Skandal, der bereits zur Entlassung des Generalstaatsanwaltes geführt hat. Ganz konkret geht es um Betrüger, die sich tausendfach als Callcenter-Mitarbeiter ausgeben und systematisch bei ihren Opfern anrufen, um Geld von deren Konten abzuzweigen. Das ist eine milliardenschwere Betrugsindustrie, die offenbar sogar von hochrangigen Beamten der ukrainischen Justiz gedeckt wird.
2: Seit Frühling ist Dana auf Arbeitssuche. Marketing, Werbebranche, das ist es, was sie interessiert. Das Stellenangebot im Internet wirkt seriös. Doch beim Vorstellungsgespräch fühlt sie sich von Anfang an unwohl. Sie haben mich gefragt, wie ich dazu stehe, x-beliebige Menschen anzurufen, ob ich Erfahrung im Verkauf und bei Werbung habe und was ich davor gemacht habe. Sehr unspezifische Fragen, alles sehr nebulös. Mein Mann sagte, frag die direkt, ob es ein Office ist oder nicht. Als Office werden in der Ukraine betrügerische Callcenter bezeichnet. Ihre Mitarbeiter rufen an, hallo, wir sind von der Bank, wir müssen sofort Ihr Konto schützen. Die Opfer unter Druck verraten ihre Zugangsdaten, dann verschwindet das Geld von ihrem Konto. In Minutenschnelle in ganz Europa. Tausende Menschen sollen in solchen Callcentern arbeiten. Razzien geschahen offenbar häufig nur zum Schein. Die Generalstaatsanwaltschaft soll ihre Hand über sie gehalten haben. Das sagt der Investigativjournalist Michailo Tkatsch, der seit Jahren zu diesem Thema recherchiert.
3: Anstatt die Callcenter zu bekämpfen, garantierten sie ihnen Sicherheit. Im Gegenzug konnten die Beamten finanzielle Zuwendungen erhalten. Wir sprechen hier von Mitarbeitern der Generalstaatsanwaltschaft auf oberster Ebene.
2: Einige dieser Mitarbeiter wurden schon festgenommen. Ihr Chef, Generalstaatsanwalt Ruslan Kravtschenko, steht selbst bisher zumindest nicht offiziell unter Verdacht. Trotzdem tritt er ab. Das ukrainische Parlament hat ihn am Dienstag abgesetzt. Wieder ein großer Bestechungsskandal an hoher Stelle, aufgedeckt von unabhängigen ukrainischen Antikorruptionsbehörden. Ein Schlag für Präsident Selenskyj. Er hatte Kravtschenko erst vor gut einem Jahr ins Amt gehoben. Wir treffen Denis, der eigentlich anders heißt. Auch er hatte in einem solchen Callcenter gearbeitet, wo man ihm versprochen hatte, dass er am Gewinn beteiligt werde. Er hoffte aufs große Geld.
3: Ich weiß von Leuten in Kiew, die am Tag 50.000 US-Dollar in die Firma gebracht haben. Für die gilt ein BMW als Auto für Arme. Und das sind nur die einfachen Mitarbeiter, die um 8 Uhr zur Arbeit erscheinen müssen. Wenn sich so einer verspätet, muss er 50 Liegestützen machen.
2: Harsche Arbeitsbedingungen. Dabei sitzen in den Callcentern Denis zufolge sogar Minderjährige am Telefon.
3: 15-Jährige sind dabei, selbst 13-Jährige. Und die sind so talentiert, die machen das viel besser als du. Sie holen viel Geld rein und verdienen viel. Da sagt sich doch so ein 15-Jähriger, warum soll ich noch in die 9. Klasse gehen?
2: Dana hat sich letztlich gegen das Callcenter entschieden. Sie gibt jetzt Yoga-Stunden, sucht aber weiter nach einem festen Job. Ich bin ein Mensch, der nach Höherem strebt. Ich will bei so etwas nicht mitmachen. Das ist doch irgendwie schmutzig. Mir tut es weh, sowas zu sehen. In dieser Woche hat das Parlament beschlossen, härter gegen Callcenter vorzugehen. Künftig drohen dort auch einfachen Mitarbeitern Gefängnisstrafen, um dieser gigantischen Betrugsindustrie ein Ende zu setzen.
1: In weniger als 24 Stunden beginnt in München wieder das größte Volksfest der Welt, das Oktoberfest. Und zwar Punkt 12 mit dem traditionellen Ozopftis, dem Fassanstich. In den kommenden 2 Wochen werden dann mehr als 6 Millionen Menschen auf der Theresienwiese erwartet. Das ist ungefähr die Zahl der Einwohner von Berlin und Hamburg zusammen. Und wir schauen uns mal an, was die Besucher da in diesem Jahr erwartet.
4: Hier wird noch besprochen und geschraubt. Das erste Mal Oktoberfest.
5: Wir feiern dieses Jahr Premiere und sind wahnsinnig aufgeregt. Für uns als persönlich ist es auch was Besonderes, dadurch, dass es immer ein großer Traum war von meinem Opa.
4: Er lebt nicht mehr. Enkelin Elisabeth, Schaustellerin in der 8. Generation, kann seinen Traum jetzt wahrmachen. Doch der TÜV war noch nicht da, die Abnahme steht noch aus. Anders bei diesem Fahrgeschäft. Da traut sich sogar der Sprecher der Wiesenwirte rein. Noch hat er Zeit dafür. Ein Thema, das wie jedes Jahr viele beschäftigt, der Bierpreis. Bis zu 15,90 Euro kostet die Maß. Schon wieder teurer geworden also.
6: Das erste Mal widerspreche ich dem, teuer ist es nicht. Teuer ist ja relativ. Wenn Sie vergleichen, wo, wie weltweit was für Preise verlangt werden für Biere, da sind wir eigentlich sehr moderat in München, auch auf dem Oktoberfest. Und vor allem für das, was wir bieten. Wir bieten ein super Preis-Leistungs-Verhältnis. Ich glaube, für all die Stimmung und was wir hier am Oktoberfest, was man erleben kann, ist der Bierpreis angemessen.
4: Bevor es die erste volle Mass geben wird, muss der neue Münchner Oberbürgermeister Dominik Krause das mit dem Anzapfen hinkriegen. Es ist sein erstes Mal und alle Kameras und Augen sind morgen um Punkt 12 Uhr auf ihn gerichtet. Er hat dafür sogar trainiert und ist noch nicht aufgeregt. Das wird sich schon noch ändern, meint er.
7: Mein Verlobter hat mir einen Baldrian-Tee geschenkt, ich glaube vom Viktualienmarkt. Und mal schauen, ob ich den am Freitagabend dann brauche.
4: Lampenfieber hin oder her, mit 2 oder 3 Schlägen will er anzapfen und die ganze Welt schaut zu. Rund 6 Millionen Menschen werden erwartet beim 191. Oktoberfest. Zu viele Gäste auf einmal waren es im vergangenen Jahr am mittleren Wiesensamstag. Zeitweise war das Festgelände überfüllt und musste geschlossen werden. Ein schockierendes Erlebnis, auch Panik. Der Veranstalter hat daraus gelernt.
8: Wir haben ja extrem nachgesteuert bei der Sicherheit. Wir haben jetzt am ganzen Gelände Kameraüberwachung mit KI-Unterstützung. Wir sehen jetzt wirklich in jedem Winkel.
4: Die Bilder dieser hochauflösenden Kameras werden in die neue Sicherheitszentrale übertragen, dort wissenschaftlich ausgewertet. Besucherströme sollen so noch besser gelenkt werden. Auch das Sicherheitskonzept der Polizei steht. Messerverbot, Drohnenabwehr, stichprobenartige Einlasskontrollen, rund 600 Polizistinnen und Polizisten allein auf der Theresienwiese. Sicherheit steht selbstverständlich auch bei den Fahrgeschäften an erster Stelle. Und für Elisabeth Schäfer gibt's die gute Nachricht. Die TÜV-Abnahme hat soeben geklappt. Es kann losgehen.
5: Jetzt wird die Fahrt gestartet. Das erste Mal dreht sich unser Karussell auf dem Oktoberfest.
4: Alles bereit also hier in der bayerischen Landeshauptstadt. Die 191. Münchner Wiesen kann nicht nur für Elisabeth Schäfers Fahrgeschäft kommen.
1: Ja, wo wir gerade schon auf dem München Oktoberfest waren, Toni, ist es natürlich auch nicht mehr weit bis zum FC Bayern. Ne?
9: Nee, das ist ja immer Standard, ne? Dass man da die Wiesen besucht,
1: nach dem Spiel,
9: mit Mannschaft und Staff und so. Wird dieses Jahr allerdings ein bisschen komplizierter wegen der ganzen Länderspiele, die ja jetzt dann ab kommender Woche anstehen. Aber zumindest gibt es noch mal ein Heimspiel für die Bayern kurz vor Wiesenstart. Heute Abend gegen Union Berlin. Die Berliner schwach gestartet, nur auf Platz 16, werden aber auch bemerkt haben, dass beim Team von Vincent Kompany noch nicht die Leichtigkeit aus der Vorsaison da ist. Bayern aktuell ja nur Vierter hinter Freiburg, Dortmund und Augsburg. Mit einem Sieg könnten die Münchner vorübergehend zumindest aber wieder an die Tabellenspitze springen.
10: Mit einem Sieg auf die Wiesen zu gehen, macht einfach mehr Spaß. Ansonsten fällt es schwer, freundlich in die Kameras zu grinsen. Das letzte Aufeinandertreffen war eine klare Sache. 4:0 für die Bayern und Union Berlin hat den Saisonstart verpatzt.
11: Wenn wir Union in die vergangenen Jahre sehen, dann kann ich verstehen, dass das jetzt ein großes Umbruch ist. Aber die haben einen erfolgreichen Trainer geholt, die wahrscheinlich sehr klare Ideen hat, die, glaube ich, einmal aufgestiegen ist, dann Meister geworden ist in Schweiz.
10: Mauro Lustrinelli ist mit einem Unentschieden gegen Frankfurt gestartet, aber dann folgten Niederlagen gegen Leverkusen und Schalke.
12: In diesem Moment, ich glaube, wir brauchen natürlich wie Brot das, oder? Das ist normal. Wir sind am Anfang von diesem Projekt und ich kann lebenslang reden, wie schön ist das Projekt, das wollen wir auf Platz machen. Man braucht ein Erfolgserlebnis.
10: Es gibt leichtere Aufgaben, als ein Erfolgserlebnis gegen die Bayern zu schaffen, vor allem zur Oktoberfestzeit. So oder so, auf den Wiesenbesuch müssen die vielen Nationalspieler verzichten. Nur die Trainer samt Staff und Familien sind dabei.
11: Für uns perfekt, schade für die Spieler. Und erstmal unsere Aufgabe mache und versuche, die 3 Punkte zu gewinnen gegen Union Berlin. Und ich werde mich ruhig hinsetzen auf die Wiese. Wie heißt das, eine Masse?
13: Masse.
11: Genau.
10: Wiesnausflug ohne Nationalspieler, die haben Wichtigeres vor. Sie sollen das ramponierte Image des deutschen Fußballs wieder aufpolieren.
9: Mal schauen, vielleicht ist ja am Wochenende noch mal kurz Zeit. Heißt erstmal noch mal vor der Länderspielpause aber Bundesliga. Die Highlights dann auch von Bayern gegen Union. Und alle Highlights sonst dann heute Abend in der Sportschau um 23.10 Uhr. Und damit jetzt ab aufs Eis. Die deutsche Eishockeyliga kannte ja in den letzten 6 Jahren bis auf eine Ausnahme nur einen Meister. Die Eisbären Berlin, zuletzt 3-mal in Folge auf dem DEL-Thron. Und der Meister durfte passend dazu auch die neue Saison gestern Abend einläuten zu Hause gegen die Straubing Tigers. Und da ist man sich in Berlin mit einem Ritual treu geblieben.
14: Und wieder kommt ein Meistertitel und das Hallendach. Der 12. für Rekordchampion Berlin. In den weinroten Trikots müssen sich die Eisbären gedulden. Wir sind am Ende des ersten Drittels. Manuel Widerer lässt Berlins Fans zum ersten Mal jubeln. Nach erfolgreichen Jahren mit Meistermacher Serge Aubin haben die Eisbären einen neuen Trainer, den Kanadier Éric Dubois. Mit 56 Jahren ist der zum ersten Mal Chef einer Profimannschaft und sieht, wie sein Team es im zweiten Drittel schnell macht. Liam Kirk, der Engländer, mit dem 2:0 für die Eisbären. Dann hat der neue Berliner Torwart Jack LaFontaine seinen großen Auftritt. Erst pariert der Kanadier stark auf der Linie, dann wird ihm die Maske vom Kopf geschossen. Ein echter Kerl im Kasten. Die Eisbären legen noch einen nach. Ty Ronning. Mit 3:0 geht es in den Schlussabschnitt gegen Straubing. Und die Niederbayern werden besser. Verkürzen durch Adrian Klein und Stefan Leubel auf 3:2. Den Schlusspunkt setzen die Berliner Kirk ins leere Straubinger Tor zum 4:2 Endstand.
9: Kajakfahren auf dem Wildwasser, das ist auch für Menschen mit körperlicher Behinderung möglich. Doch passende inklusive Angebote, die sind in Deutschland immer noch sehr selten. In Augsburg leistet ein Verein seit rund 15 Jahren Pionierarbeit. Das inklusive Kanuzentrum passt Boote und Technik individuell an, damit Menschen mit und ohne Behinderung gemeinsam aufs Wasser können. Und das alles in ehrenamtlicher Arbeit.
15: Stromschnellen, unvorhersehbare Strömungen, Wildnis. Auf dem Wildwasser zeigt sich, wer sein Kajak beherrscht und wer unfreiwillig baden geht. Diese Truppe aber meistert mehr als nur die Widrigkeiten des Wassers. Treffpunkt am Eiskanal in Augsburg. Fast jeden Sonntag im Sommer fährt Stefan Deuschel knapp 2 Stunden dorthin. Immer für den Adrenalinkick im Wasser.
16: Freude, Lebensfreude. Spaß an der Bewegung, Spaß an der Natur, im Wasser, was trotz meinem Alter noch was dazuzulernen und einfach immer zu schauen, ob es nicht noch ein bisschen besser geht.
15: Schon vor seinem Unfall war Stefan immer in Bewegung, beim Skifahren, Mountainbiken oder Surfen. Dann kam der 14. November 2005.
16: Ich war Berufssoldat und war in Afghanistan im Einsatz. In Kabul und bin dort mit 2 weiteren Kameraden Opfer eines Selbstmordattentats geworden. Sport war auch schon im Krankenbett das, was ich unbedingt wieder machen wollte. Ich wollte, weil ich früher surfen war, aufs Wasser und das kann ich im Kanu ganz gut machen.
15: Jeder Sportler hier hat sein eigenes Boot, das auf die Bedürfnisse angepasst ist. Stefan zum Beispiel hat eine Snowboard-Bindung eingebaut.
16: Dann kann ich hier sauber mit meinen Stümpfen arbeiten.
15: Das Kajak umgebaut und Stefan zurück aufs Wasser gebracht hat Bruno Seidel. Vor 15 Jahren brachte ihn seine Tochter auf die Idee, einen inklusiven Kajakverein zu gründen.
17: Wir haben dann lange darüber diskutiert und dann haben wir gesagt, nee, das probieren wir. Und wie man sieht, das hat dem Ganzen recht gegeben. Die bewegen sich heute so sicher auf dem Wasser, dass es eine Freude ist. Und für uns auch. Wir geben nicht viel, wir nehmen viel mit. Ja, das heißt, die Freude, die die haben, die haben wir auch ein Lächeln im Gesicht.
15: Die Ausrüstung muss passen, aber auch die richtige Technik ist wichtig, um den veränderten Schwerpunkt oder körperliche Unterschiede auszugleichen. Seidels Tochter und hauptberufliche Kajaktrainerin Annika ist dafür zuständig.
13: Und so muss man halt einfach tatsächlich mit jedem so einen Leitfaden entwickeln, ob es vom Boot anpassen zu der eigenen Paddeltechnik geht. Ja, und es ist dann tatsächlich da noch mal viel individueller und auch als Trainerin eine super schöne Herausforderung, weil man sich einfach neue Sachen überlegen muss, wie man das zusammenarbeiten kann.
15: Die Philosophie der Seidels, den Rollifahrern nur dann Hilfe geben, wenn sie sie brauchen. Und alles muss ohne Kran möglich sein. Dafür suchen sie auch immer wieder Helfer, auf und neben dem Wasser. Die Belohnung, regelmäßige Ausfahrten in die Natur und eine richtig coole Truppe.
9: Ja, ein cooles Projekt, ne? Und zeigt wieder, ist egal, welche Voraussetzungen man hat, es ist möglich.
1: Auf jeden Fall. Und krasse Geschichte, dass Stefan Deuschel da seine Beine als Soldat in Afghanistan verloren hat. Aber gerade für solche Soldaten hat ja der britische Prinz Harry bereits 2014, glaube ich, war es, die Invictus Games ins Leben gerufen. Das ist ein internationaler Sportwettbewerb eben für Kriegsversehrte. Und damit beginnt jetzt auch unsere Szene-News.
18: Prinz Harry hat seinen ersten offiziellen Termin hingelegt, nachdem er und seine Familie kürzlich aus Kalifornien nach Großbritannien zurückgekehrt sind. Der 42-Jährige kam zur Spendenveranstaltung für die Invictus Games, einem Sportwettbewerb für verwundete Soldaten, den Harry 2014 ins Leben rief. Seine Frau Meghan begleitete ihn allerdings nicht. Der jüngste Sohn von König Charles und seine Frau werden vom Königshaus ausdrücklich nicht mehr zu den sogenannten Working Royals gezählt. Coole Posen und sexy Klamotten gehören für Rockmusiker Lenny Kravitz zum Geschäft. Damit habe der 62-Jährige die Kultur geprägt, finden die Hersteller der Barbie-Puppe. Und schon gibt es ihn nun als Adaption der nicht minder berühmten Puppe Ken. Nur eben viel cooler. Schließlich feiert Ken in diesem Jahr 65. Geburtstag. Als Jubiläumsausgabe also Lenny im Netztop und mit Dreadlocks. Bestimmt ein ideales Sammlerobjekt. Mickey Maus wohnt jetzt in Brandenburg und sie besteht landestypisch aus Kürbissen. Das ist der Clou zur jährlichen Kürbisausstellung auf dem Erlebnisbauernhof Kleisto. Hier stehen nun nicht nur Marilyn Monroe im Kürbiskleid oder King Kong. Alles fein säuberlich gebastelt aus den Kürbisgewächsen. Es gibt auch Superman, Figuren aus Harry Potter bis hin zu Requisiten aus Krieg der Sterne. Formvollendet und bestimmt auch schmackhaft. Doch nach der Ausstellung kommen diese Kürbisse als Dünger aufs Feld oder in die Biogasanlage.
1: Es gibt Fernsehserien, die schreiben TV-Geschichte, weil sie anders sind, weil sie ihre eigene Welt kreieren. Mit großen Geschichten, großen Bildern, großartigen Schauspielern. Und dazu zählt auch die Serie Babylon Berlin natürlich, die uns ja mitnimmt ins Berlin der goldenen 20er und frühen 30er Jahre. Und nun nach 5 Staffeln und 48 Folgen endet dieser fulminante Ritt durch die Geschichte. Ja, und einer, der bis zum Schluss dabei ist, ist Tristan Pütter, mit dem ich gleich über das Ende dieser außergewöhnlichen Serie sprechen kann, nachdem wir erstmal einen Blick werfen auf seine ebenso außergewöhnliche Karriere.
19: Schönen guten Tag, Herr Bude. Gewerbeaufsicht Reinickendorf.
20: Er bewegt sich traumwandlerisch sicher durch den Dschungel der deutschen Bürokratie.
19: Wie sieht's denn aus mit dem Steckschutz für Messer? Hm? Das gehört zum Arbeitsschutz.
21: Genauso wie der Boden, der ist ja viel zu glatt.
20: Ja. Er selbst ist geradezu akrobatisch auf Böden unterwegs, die wirklich glatt sind, so wie in den ersten 3 Staffeln Kudamm. Und in Babylon Berlin wird er uns in der aktuellen, der 5. Staffel als Rechtsanwalt Hans Litten anhand einer Sachertorte erklären, wie 1933 die Machtergreifung der Nazis verhindert werden könnte.
21: Was glauben Sie, warum ich die Stücke hier zusammengelegt habe? Wir müssen dafür sorgen, dass die SPD und die KPD zusammengehen.
20: 45 ist der Schauspieler Tristan Pütter. Inzwischen immer wieder sind es vor allem diese Nebenfiguren, die durch ihn hängen bleiben. Auch sein schräger, kettenrauchender Outlaw in Das fliegende Klassenzimmer ist solch eine Rolle. Ein Film für Kinder, aber gerade die, sagt Pütter, haben, was seinen Beruf zur Berufung macht.
22: Sich ein bisschen ein Stück weit die Kindheit und die Neugier und das Offene und das Staunen zu bewahren, würde einigen gut tun.
20: Pütter weiß, wovon er spricht. Vor 11 Jahren brachte seine Partnerin, Schauspielkollegin Heike Makatsch, die gemeinsame Tochter zur Welt. Interessanter Typ jedenfalls, dieser Tristan Pütter auch, weil sein Vorname genau wie das Wort Typ mit Y geschrieben wird.
0: Genau, mit Y geschrieben, weil ich halber Waliser bin. Also meine Mutter kommt aus Wales und da schreibt man Tristan mit Y.
20: Seit der dritten Staffel ist er in Babylon Berlin dabei. Morgen startet im ersten das Serienfinale. Jetzt aber erstmal im MIMA-Studio Tristan Pütter.
1: Ja, herzlich willkommen. Schön, dass du da bist.
0: Ja, vielen Dank für die Einladung. Ich freue mich, in Leipzig zu sein.
1: Babylon Berlin geht zu Ende.

0: Wie geht's dir damit?
1: Ja, das ist natürlich irgendwie ein bisschen ein lachendes und ein weinendes Auge. Das Babylon und das Ensemble waren ein großer Teil meines Lebens. Es hat mir sehr, sehr viel Freude gemacht. Es war eine Ehre für mich, den Hans Litten zu spielen. Und ja, nach 10 Jahren ist auch okay, dass es vorbeigeht. Ja. 5 Staffeln, das muss man erst mal schaffen.
0: Das stimmt.
1: Und es ja, war ein großes, großes Vergnügen.
0: Wann ist denn für dich die letzte Klappe gefallen? Kannst du dich noch erinnern an deinen letzten Drehtag?
1: Tatsächlich war es ein kalter, glaube ich, Januartag in Berlin, als meine letzte Klappe geschlagen wurde. Und viel Umarmung und war emotional, aber irgendwie auch toll, weil es einfach wahnsinnig schön ist, da dabei sein zu dürfen.
0: Konntest du schon selbst alle Folgen jetzt der letzten Staffel sehen?
1: Tatsächlich noch nicht, weil es gibt traditionell, die Babylon Berlin Familie veranstaltet immer, wenn die Staffel dann fertig ist, einen großen Tag im Kino, wo man tatsächlich alle Folgen nacheinander zu sehen bekommt.
0: Den ganzen Tag lang?
1: Den ganzen Tag lang im Delphi in Berlin, wundervolles Kino. Ich war aber leider nicht in Berlin, sondern war unterwegs in New York und habe deswegen es verpasst und gucke quasi mit den Zuschauern zusammen.
0: Wo bist du gerade, an welcher Stelle?
1: Ich bin tatsächlich erst in der 3. Folge.
0: Ich auch. Also,
1: siehst du? Sehr gut.
0: Sehr gut. Okay, also nicht spoilern, wer auch immer das jetzt irgendwie hier schon bis zum Ende
1: niemand
0: geguckt
1: was verraten
0: hat.
1: Im Studio.
0: Es ist ein großer Welterfolg. Ne? Ich glaube, in über 140 Länder verkauft. Was zeichnet für dich diese Serie aus? Wo liegt für dich der Schlüssel dieses Erfolgs?
1: Naja, das ist eine Kombination und ist vor allem, glaube ich, hat es zu tun mit dieser unglaublichen Fülle an Talent in den einzelnen Gewerken. Mhm. Also wir haben wirklich ein grandioses Ensemble. Wir haben wahnsinnig erfahrene, tolle, inspirierende Regisseure. Wir haben aber auch ein Bühnenbild, was unglaublich ist. Also diese Räume, die da kreiert werden. All diese Dinge spielen zusammen und kreieren, glaube ich, eine sehr authentische Atmosphäre und ziehen so die Zuschauer in ihren Bann weltweit.
0: Du spielst Hans Litten. Das ist eine historische Figur, die es wirklich gegeben hat, ein Rechtsanwalt. Mhm. Wie würdest du diesen Menschen beschreiben?
1: Naja, Litten war ein absoluter Idealist, ein linker Kämpfer, ein Visionär, auch jemand, der ahnte, was auf Deutschland zukommt. Mhm. Der sich auch, nachdem er dann als einer der Ersten verhaftet wurde und ins KZ kam, nicht hat brechen lassen. Also wirklich eine Lichtgestalt und ein großes Vorbild. Also deswegen war das wirklich war wahnsinnig toll, sich dem anzunähern.
0: Ja. Wie intensiv hast du dich im Zuge dieses Drehs auch mit dieser Zeit, mit den goldenen 20ern, der Weimarer Republik, aber eben auch jetzt den frühen 30er Jahren dann auch privat auseinandergesetzt?
1: Ja, natürlich, wenn ich eine Rolle vorbereite, dann gehe ich in die Recherche, ich lese, ich versuche Gespräche zu führen. Es gibt Aufzeichnungen von Litten, es gibt Nachkommen, es gibt eine Stiftung. In Berlin gibt es die Littenstraße auch. Also es ist tatsächlich eine Figur, über die man relativ viel lesen kann. Es gibt jetzt kein wirklich viel Bildmaterial oder bewegte Bilder gar, wo man sich noch feiner dem annähern kann. Aber ja, ich habe mich schon sehr stark damit beschäftigt.
0: Die letzte Staffel jetzt, die spielt in den Februarwochen 1933. Also Hitler ist gerade zum Reichskanzler ernannt worden. Die Weimarer Republik, die geht unter. Und wir schauen uns mal eine Szene an, in der deine Figur, Rechtsanwalt Hans Litten, eben bei der ersten Reichstagssitzung nach Hitlers Machtergreifung mit dabei ist.
2: Herrschaften, beruhigen Sie sich!
3: Herr Vorsitzender, Sie missbrauchen das Parlament für reine Agitation. Sowas hat in diesem Hohen Hause nichts verloren.
4: Verzeihung. Und? Wie läuft's bei Ihnen?
5: Was soll ich machen? Der Wels redet die ganze Zeit. Oder wie immer man das Gezeter da unten auch nicht hört. Haben Sie vom Hämmern nichts gehört?
4: Nichts. Und gestern wurden wieder Dutzende verhaftet. Und keiner weiß, wo sie hingebracht werden.
0: Also Babylon Berlin, die neue, die letzte Staffel, ab morgen dann um 20.15 Uhr im Ersten. Und alle Folgen können Sie natürlich aber schon jetzt streamen in der ARD Mediathek. Und ja, Tristan, die Serie, die zeigt eben auch, wir haben es gerade schon auch in dem Ausschnitt ein Stück weit gesehen, wie schnell, innerhalb weniger Wochen eigentlich, eine Demokratie zerstört werden kann. Und gerade Babylon Berlin wird ja auch von manchen so als Parabel gesehen auf die heutige Zeit, auf den Rechtsruck, den wir gerade erleben. Inwiefern siehst auch du da Parallelen? Kann sich Geschichte wiederholen?
1: Naja, ich glaube, genauso wird sich die Geschichte nicht wiederholen, Gott sei Dank. Aber was, glaube ich, ganz stark gezeigt wird in der Serie, ist, dass das Leben geht weiter. In der Serie werden Geschichten erzählt, Leute verlieben sich, die Polizei geht einem Fall nach und im Hintergrund verschieben sich die Grenzen, die politischen Grenzen, mehr in den Faschismus. Und es geht unbemerkt. Und das ist was, was mir große Angst macht, weil das nun Denkbare und Sagbare immer mehr Form gewinnt und wir leben so weiter und so langsam verändert sich irgendwas. Und ich glaube eben, dass Demokratie wird nicht in einem Mal abgeschafft, sondern sukzessive und langsam. Da müssen wir vorsichtig sein und Babylon Berlin kann vielleicht ein Stück weit eine Mahnung sein in diese Richtung.
0: Wir haben gerade im Ausschnitt auch David Striso gesehen, der unter anderem Göring spielt. Grundsätzlich ganz, ganz toller Cast dieser Serie. Eigentlich gibt es keinen namhaften Schauspieler oder Schauspielerin, der da nicht mitgespielt hat. Was hat das für dich auch bedeutet, in diesem großartigen Cast mitzuspielen?
1: Ja, das ist quasi in gewissem Sinne vielleicht ein Ritterschlag. Ja, und es ist einfach toll, mit solchen Kollegen zu spielen. Da geht nichts schief. Da gehen dauernd Welten auf, wenn man in die Augen des Partners blickt. Und so habe ich mir immer geträumt zu arbeiten. Und ich bin sehr froh, dass ich das darf. Und gerade David ist einfach großartig. Aber auch Lars Eidinger oder Volker Bruch und Liv-Lisa Fries, Wahnsinns-Schauspieler. Also da triffst du an jeder Ecke jemanden.
0: Sind da auch neue Freundschaften privater Natur entstanden?
1: Ich glaube einfach, dieser zehn Jahre Babylon-Berlin-Dampfer, ja, der schweißt zusammen. Und so war man, jeder war auf diesem Schiff und weiß, also es sind ähnliche Erlebnisse. Ja.
0: Gibt es jetzt, wo es zu Ende geht, trotzdem noch irgendwie Kontakt, zum Beispiel über eine Babylon-Berlin-WhatsApp-Gruppe oder so?
1: Da bin ich auf jeden Fall nicht Teil von. Aber
0: es gibt sie vielleicht?
1: Vielleicht gibt es sie, ich weiß es nicht genau. Ja, man trifft sich ja dann immer wieder in anderen Projekten, ne, und das ist immer, ja, schön.
0: Aber gerade auch mit dem Hauptdarsteller, mit Volker Bruch, der ja Gerion Rath spielt, ja, verbindet dich ja schon eine lange Freundschaft. Ja. Was schätzt du besonders an ihm?
1: Herr Volker ist, also abgesehen davon, dass er wirklich ein wahnsinnig talentierter, sehr ernsthafter und toller Schauspieler ist, ist er einfach ein außergewöhnlich loyaler und kluger und sehr an seinen Idealen festhaltender Mensch. Und davor habe ich sehr großen Respekt. Ja.
0: Du hast gerade auch schon das Szenenbild angesprochen, das Kostümbild, das ja wirklich unfassbar detailgetreu der damaligen Zeit auch nachempfunden ist. Was macht das auch für dich als Schauspieler mit deinem Spiel?
1: Also das ist quasi das Tollste, was man haben kann. Weil wenn du, also es gibt da dieses berühmte Büro dann von Litten, in dem ich die meiste Zeit gedreht habe, gerade in der dritten und vierten Staffel. Ja. Und es ist tatsächlich so, ich bin da reingelaufen und Litten war eigentlich schon da. Ja. Du ziehst dieses Kostüm an, du siehst diese Räume, alles ist verraucht, du kriegst deine Zigarette und dann...
0: Rauchst du selber eigentlich?
1: Nee, ich rauche absolut überhaupt nicht.
0: Wie ist denn
1: nicht.
0: Das dann? Es wird ja wahnsinnig viel geraucht. Ja. Wie ist das für einen Nichtraucher dann trotzdem da auch
1: rauchen? Ich bin sehr gut im Kräuterrettenrauchen.
0: Ach, also Kräuterrette ist das dann? Okay.
1: Kräuterzigaretten, ja.
0: Ja, okay.
1: Genau, ja.
0: Und wie weit geht diese Detailtreue? Also geht es dann bis zur Unterwäsche auch?
1: Das würde ich für mich behalten, aber es ist schon sehr detailgetreu. Ja. Also es geht bis in den kleinsten Bleistift und das ist alles wirklich, das ganze haptische Erlebnis, ja, ist wirklich, also das ist absolut authentisch.
0: Ja. Du hast auch schon in Hollywood mitgespielt, unter anderem mit Steven Spielberg hast du gespielt oder gedreht mit Roland Emmerich. Wie hast du das damals erlebt? Das ist ja auch ein paar Jahre schon her jetzt mittlerweile.
1: Das ist schon ein paar Jahre her. Das war natürlich irgendwie wahnsinnig aufregend als junger Schauspieler, auch wenn es sehr kleine und auch lustige Begegnungen waren, die ich da so hatte. Ich dachte, danach geht's in die große, weite Welt. Es ging nach Berlin und es ist, ich beklag mich keine Sekunde. Ja. Es ist toll, solchen Menschen begegnen zu dürfen und wie die arbeiten. Das ist schon sehr, sehr anders. Und gerade mit Spielberg fand ich dieses einmalige Erlebnis wirklich ganz toll, weil er sehr auf Augenhöhe arbeitet und so. Das freut einen zu wissen, dass quasi ganz oben warten Leute, die auch irgendwie mal klein angefangen haben und die sich auf Augenhöhe begegnen können.
0: Ja, sind wir sehr gespannt, was deine Karriere noch für dich bereithält. Jetzt auf jeden Fall erstmal Babylon Berlin zu Ende schauen. Ja. Ab morgen im Ersten und natürlich jederzeit zum Stream in unserer Mediathek. Vielen Dank, Tristan Pütter.
1: Ich danke.
0: So, wir schauen noch aufs Wetter und wir hatten ja es in der Sendung vorhin schon erwähnt, morgen geht das Oktoberfest los und welches Wetter die Menschen dort und natürlich auch im Rest des Landes erwartet, das sagt uns jetzt noch Daniel Stanitsch.
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7: Für alle, die morgen auf das Oktoberfest gehen, es bleibt den ganzen Tag über trocken und man darf sich auf viel Sonnenschein freuen. Denn in Teilen von Bayern und Baden-Württemberg werden morgen 9 bis 12 Sonnenstunden erwartet. Das heißt, die Regenjacke, die kann zu Hause bleiben, dafür aber bitte die Sonnenbrille einpacken. In der Mitte, da gibt es morgen 5 bis maximal 9 Stunden Sonne. Je weiter man Richtung Nordhälfte kommt, umso geringer ist die Sonnenausbeute. Dort steht ein grauer und auch windiger Tag bevor. Heute geht es bei uns recht ruhig weiter. Sonne und Wolken wechseln sich immer wieder ab. In der Nordhälfte sorgt eine Tiefdruckzone für lebhaften Wind und auch für ein paar Schauer. Dem Süden beschert dann morgen ein hochtrockenes und auch sonniges Wetter. Heute geht es mit einem Wechsel aus Sonne und Wolken weiter. In der Südhälfte bleibt es meist trocken. In der Nacht im Süden regional neblig. Im Norden und auch im Nordwesten werden die Wolken immer dichter. Später fällt etwas Regen. Morgen im Süden sonnig und trocken, im Norden bewölkt, windig und auch regional nass. Ja, heute ist kein T-Shirt-Wetter angesagt. Es gibt keine sommerlichen Temperaturen. Die Höchstwerte bewegen sich zwischen 16 Grad in Hochfranken und 23 Grad am Oberrhein. In der Nacht dann in der Nordhälfte zweistellig, im Süden meist einstellig 15 bis 5 Grad. Morgen gehen die Temperaturen wieder leicht nach oben, im Südwesten sommerlich mit bis zu 26 Grad. Also dort alles andere als herbstlich. Aber wenn man jetzt auf die Natur schaut, dann sieht man schon hier und da einige Herbstboten. Und seit gestern befinden wir uns phänologisch im Vollherbst. Der wird mit den reifen Früchten der Stieleiche eingeläutet. Im Vergleich zum mittleren Beginn gibt es dieses Jahr ja quasi eine Punktlandung. Als nächstes steht dann der Spätherbst an. Der ist gekennzeichnet durch die Blattverfärbung der Stieleiche. Und die ist durchschnittlich am 19. Oktober. Wann es dann dieses Jahr losgeht, ja, das müssen wir dann noch abwarten. Und zum Schluss natürlich noch der Blick auf die Aussichten. Am Sonntag ganz im Süden oft sonnig, sonst aber insgesamt wechselhaft mit Regen und Schauern. An den Küsten auch Gewitter. Dazu in der Nordhälfte windig mit stürmischen Böen. Am Montag im Nordosten Schauer und Wind, sonst aber insgesamt meist trocken. Am Dienstag teilweise dichte Wolken sind da am Start. Es wird aber nur selten nass. Ich fasse zusammen, morgen im Norden die Regenjacke einpacken, im Süden, da braucht man die Sonnenbrille und am Sonntag wird es dann verbreitet wechselhaft bei uns.
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0: So, wir schauen noch ganz flott auf die Ergebnisse unserer heutigen MIMA-Fragt-Abstimmung. Wir wollten ja von Ihnen angesichts der hohen Spritpreise wissen, ob Sie eine Übergewinnsteuer für Mineralölkonzerne für sinnvoll halten.
8: Genau, da haben 65% derer, die mitgemacht haben, gesagt ja. Also gut 2/3 und 35% sagten nein. Halte ich nicht für sinnvoll.
0: Ja, also vielen Dank an alle, die mitgemacht haben. Vielen Dank fürs Einschalten. Und am Montag übernehmen dann die Kolleginnen und Kollegen des ZDFs. Schönes Wochenende.
8: Schönes Wochenende. Ciao. Ciao.
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16: Guten Tag, willkommen zur Tagesschau. Vor den Wahlen in Berlin und Mecklenburg-Vorpommern geht es für die Parteien in den Endspurt. In Berlin wird für die Sitze im Abgeordnetenhaus ein enges Rennen zwischen CDU und Linken erwartet. Voraussichtlich würde keine Zweierkoalition eine Mehrheit erhalten, auch nicht das regierende Bündnis aus CDU und SPD. In Mecklenburg-Vorpommern wird es ebenfalls spannend. Dort hat die SPD von Ministerpräsidentin Schwesig gegenüber der lange vorn liegenden AfD aufgeholt.
17: Dies ist der Slogan der Ministerpräsidentin im Wahlkampf-Endspurt. Schwesigs Themen vor allem gegen Berlin, gegen Rentenkürzung, für einen Spritpreisdeckel. Nach der neuesten Umfrage des ZDF liegt sie mit 37% erstmals einen Punkt vor der AfD.
18: Was ja alle Umfragen zeigen, ist, dass die Frage, wer soll Ministerpräsidentin sein, von den Menschen hier klar beantwortet wird. 60% wünschen sich Manuela Schwesig. Und wer sich das wünscht, der muss auch zur Wahl gehen und beide Stimmen der SPD geben.
17: Dennoch wird es der AfD mit Ministerpräsidentenkandidat Holm wohl gelingen, in Mecklenburg-Vorpommern ihr Ergebnis im Vergleich zur letzten Wahl mehr als zu verdoppeln. Man könne die AfD nicht ignorieren, sagt der Co-Landesvorsitzende.
19: Und deshalb fordere ich alle anderen Parteien auf, dass sie diese unsägliche Brandmauer niederreißen, die ja demokratiegefährdend ist.
17: Der zugespitzte Wahlkampf macht es den kleinen Parteien schwer. Die Linke, momentan mit an der Regierung, liegt zwar stabil zwischen 9% und 10%, andere sorgen sich überhaupt über die 5%-Hürde zu kommen. Die Grünen haben deshalb Prominenz nach Rostock geladen. Ebenfalls zittern muss die CDU mit Spitzenkandidat Peters. Der einst einmal Regierungspartei im Land verliert sie in Umfragen seit Wochen, liegt nun um die 6% herum. Für das BSW trommelt Parteigründerin Wagenknecht im Wahlkampf Endspurt. Laut Umfragen würde die Partei mit aktuell 4% den Einzug in den Landtag aber knapp verpassen.
16: Angesichts der Rekordpreise für Benzin und Diesel hat die CDU erstmals konkrete Eckdaten für Entlastungen ins Gespräch gebracht. Generalsekretärin Hoppermann nannte am Abend im ZDF einen Rahmen von 21 bis 25 Cent pro Liter. Die Entlastung solle zu Anfang Oktober erfolgen. Welche Maßnahme konkret kommen soll, ließ sie allerdings offen. Der von Finanzminister Klingbeil geforderten Übergewinnsteuer für Mineralölkonzerne erteilte Hoppermann eine Absage. Wir fragen nach in Berlin. Oliver Sallet. Entlastungen von bis zu 25 Cent pro Liter hat die CDU-Generalsekretärin in Aussicht gestellt. Welche Vorschläge wären denn überhaupt umsetzbar?
20: Also im Wesentlichen gibt es ja zwei Positionen. Zum einen ist da Finanzminister Klingbeil, der fordert ja einen Spritpreisdeckel und den will er gegenfinanzieren mit einer sogenannten Übergewinnsteuer, wo er dann eben die Mineralölkonzerne stärker zur Kasse bitten möchte. Das will allerdings die Union nicht und Wirtschaftsministerin Reiche schlägt stattdessen vor, die Mehrwertsteuer auf Kraftstoffe abzusetzen von aktuell 19% auf 7%. Das will aber die SPD wiederum nicht. Aber dennoch, beide Seiten sind sich da durchaus einig, dass Entlastungen kommen müssen. Wie genau die aussehen, darüber wird eben aktuell noch gestritten.
16: Ja, vor diesem Hintergrund, wie schnell kann es denn da tatsächlich zu Einsparungen kommen, zu Entlastungen?
20: Ja, das ist eben die große Frage aktuell. Und das ist auch durchaus etwas widersprüchlich, was wir da hören. Da hat beispielsweise Finanzminister Klingbeil gestern gesagt, er geht eher von Stunden als von Tagen aus. Dann heißt es wieder, eine Einigung steht kurz bevor. Dann wird aber auch wieder darauf verwiesen, dass es doch komplexe Gespräche sind. Gestern gab es eine Schalte, gestern Abend im Kanzleramt. Da sitzen auch die Ländervertreter mit am Tisch. Aber CDU-Generalsekretärin Hoppermann hat auch erstmals einen Zeitrahmen genannt. Also sie geht davon aus, dass die Entlastungen bis Anfang Oktober in Kraft treten. Es kann also nicht mehr allzu lang dauern. Bis dahin bleibt es aber sicherlich noch weiterhin spannend.
16: Dankeschön, Oliver Sallet. Auch der ADAC hat sich in die Debatte eingeschaltet. Der Automobilclub schlägt eine Senkung der Stromsteuer vor. Dies würde alle Haushalte entlassen und zugleich einen Anreiz schaffen, sich ein Elektroauto zu kaufen, sagte eine ADAC-Sprecherin der Rheinischen Post. Der Chef des Zentralverbandes des Deutschen Handwerks, Dietrich, sprach sich im Gespräch mit dem Redaktionsnetzwerk Deutschlands ebenfalls für eine geringere Stromsteuer aus. In Russland hat die Parlamentswahl begonnen, die erste seit dem Überfall auf die Ukraine. Der Urnengang dauert bis zum Sonntag. Ein Sieg von Präsident Putins Regierungspartei Geeintes Russland gilt als sicher. Die Opposition wurde ausgeschlossen. Die anderen Parteien auf dem Wahlzettel gelten als kremlnah. Die Parlamentswahl findet erstmals auch in den von Russland annektierten ostukrainischen Gebieten Luhansk, Donetsk, Saporischschja und Cherson statt. Gewählt wird auch auf der 2014 annektierten Halbinsel Krim.
21: Noch nicht viel los in diesem Moskauer Wahllokal heute früh. Tag 1 einer dreitägigen Abstimmung, in der Oppositionsparteien gar nicht erst zugelassen sind. Abstimmen über eine politische Zukunft, die genauso aussehen wird wie die Gegenwart. Die wenigen, die bereit sind, mit uns zu reden, finden das okay. Weil Russland für mich meine Heimat ist. Ich bin stolz, dass ich hier lebe und deshalb zählt auch meine Stimme was.

0: und einzuschüchtern.
1: Grigori Grishin hat die letzten Wochen viel Zeit in der Moskauer Metro verbracht, unterwegs in den Wahlkampf. Sein Wahlkreis liegt im Norden Moskaus, täglich war er dort unterwegs. Grigori ist Deutschlehrer, gehört der Oppositionspartei Jabloko an. Die ist als Partei von der Wahl ausgeschlossen worden. Grishin versucht es als Direktkandidat. Er selbst geht heute früh mit seinem Sohn zur Abstimmung. Seine Chancen, über ein Direktmandat ins Parlament zu kommen, sieht er bei null. Er müsste Platz 1 in seinem Wahlkreis holen, ausgeschlossen angesichts der Übermacht der vom Kreml geförderten Parteien.
2: Das russische Generalkonsulat in Bonn ist seit heute offiziell geschlossen. Damit die Mitarbeiter fristgerecht ausreisen können, wurde ein russischer Sonderflug genehmigt. Die Bundesregierung hatte als Reaktion auf den Drohnenvorfall am Flughafen Leipzig-Halle Anfang August die Schließung angeordnet. Sie macht Russland für den Anschlagsversuch verantwortlich. Moskau bestreitet die Vorwürfe und hat im Gegenzug das deutsche Generalkonsulat in St. Petersburg geschlossen. Zum Abschluss seiner USA-Reise will Verteidigungsminister Pistorius heute den ersten F-35-Kampfjet für die deutsche Luftwaffe in Empfang nehmen. Dazu wird er beim Rüstungsunternehmen Lockheed Martin in Texas erwartet. Die Bundesregierung hat 35 Maschinen des Typs im Wert von knapp 10 Milliarden Euro bestellt. Der Tarnkappenjet soll den veralteten Tornado ersetzen. Im Rahmen eines NATO-Bündnisfalls könnten die deutschen F-35-Jets auch US-Atomwaffen tragen. Und hier noch ein Blick auf die Wetteraussichten. Morgen im Norden wolkenverhangen, windig und oft nass durch Regen oder Sprühregen. Sonst teils Sonne, teils Wolken. Im Süden gibt es den meisten Sonnenschein, dazu 18 Grad auf Rügen und 26 Grad am Oberrhein.
3: Guten Tag, willkommen bei Tagesschau 24. Malaria ist ja eigentlich eine Krankheit, die man vor allem aus den Tropen kennt. Aber vor wenigen Wochen hatten sich in Frankfurt am Main Menschen mit Malaria infiziert. Zwei Mitarbeiter am Frankfurter Flughafen sind bereits daran gestorben. Und nun ist ein weiteres Todesopfer dazugekommen. Eine Person, die in der Nähe des Flughafens gewohnt hat. Und offenbar hat auch sie sich über Mücken infiziert, die über Urlaubsgepäck nach Deutschland eingeschleppt wurden.
4: Der Frankfurter Flughafen. Hier sind offenbar Anopheles-Mücken, die Malaria übertragen können, mitgekommen und möglicherweise weitergeflogen. Denn erkrankt sind zwei Menschen im Stadtteil Schwanheim. Das beschäftigt die Menschen vor Ort.
5: Mir macht es persönlich sehr große Sorge. Der ganzen Familie macht es eigentlich große Sorge. Wir haben alle Panik in Schwanheim zurzeit. Und ich denke mir, wir werden alle auf uns selber aufpassen müssen.
6: Und habe ich mir auch ein bisschen Recherche gemacht über Internet. Was kann sein, diese Malaria-Krankheit, wenn der kommt?
7: Ich habe keine Angst vor Ansteckungen, auch für meine Kinder nicht.
4: Dass die Anopheles-Mücke bis nach Schwanheim geflogen ist, ist möglich. Denn sie kann 5 bis 10 Kilometer weit fliegen. Die Krankheit Malaria ist für viele im Kopf aber weit weg. Denn die Symptome sind oft unspezifisch. Fieberschübe sowie Bauchschmerzen oder Kopfschmerzen gehören dazu, sehen aus wie ein grippaler Infekt. Das Gesundheitsamt hat deswegen Ärztinnen und Ärzte sensibilisiert.
8: Die haben sich sehr erfreut gezeigt darüber, dass wir sie kontaktiert haben und darüber informiert haben, dass wenn ein Fall eines unklaren Fiebers, wo man also nicht weiß, woran der Patient hier erkrankt sein könnte, aber auch andere unspezifische Symptome, ja, dass die behandelnden Ärztinnen daran denken mögen, dass vielleicht auch hier eine Malaria im Raum stehen könnte.
4: Mit einem Schnelltest könne man Malaria gut erkennen und sehr gut behandeln.
8: Die Malaria heutzutage in Deutschland ist eine Erkrankung, wenn sie ausreichend früh genug erkannt wird, kann die mit modernen Medikamenten sehr, sehr gut behandelt werden. Es muss eigentlich niemand an der Erkrankung sterben.
4: Insgesamt 8 Malaria-Fälle sind in diesem Jahr im und rund um den Frankfurter Flughafen bekannt geworden. 3 Personen sind gestorben. Die meisten Erkrankten waren Flughafenmitarbeiter. Bei unklaren Symptomen erfolge bei Mitarbeitern eine medizinische Abklärung, sagt Flughafenbetreiber Fraport. Die beste Vorbeugung sei aber, dass Malaria-Mücken erst gar nicht in Gepäck, Fracht oder Flugzeug mitkämen und im Risikogebiet bleiben. In Frankfurt wurde eine Hotline eingerichtet, bei der sich Menschen melden können, die besorgt sind.
9: Die stellen ganz praktische Fragen. Also was sind Symptome, wie kann Verlauf aussehen und wie kann ich mich auch schützen? Und da versuchen wir entsprechend zu beraten und auch einfach so ein bisschen die Angst zu nehmen, weil das ist wirklich ein sehr seltenes Ereignis, von dem wir hier sprechen.
4: Das Gesundheitsamt hat zudem Mückenfallen am Flughafen und in Frankfurt-Schwanheim aufgestellt. Die darin gefangenen Moskitos werden in einem Tropeninstitut untersucht. Bislang hat man aber keine Malaria-Mücken gefunden.

0: Und trotzdem große Sorgen rund um Frankfurt am Main. Katharina Wilhelm schaut mit uns auf die Lage. Wie groß ist denn die Gefahr, dass Malaria sich in dem Gebiet weiter ausbreitet?
1: Also da muss man noch mal ganz klar auf die Krankheit gucken. Malaria ist eine Krankheit, die von Malaria-Mücken, also von Anopheles-Mücken meist übertragen wird, beziehungsweise die diesen Erreger in sich tragen. Es ist keine Krankheit, die jetzt von Mensch zu Mensch übertragbar ist, wie eine Grippe zum Beispiel oder auch schlimmere Krankheiten wie Ebola. Das heißt, das Risiko einer großflächigen Infektion ist wirklich sehr, sehr gering. Das betonen die Behörden hier auch immer. Wenngleich man natürlich sagen muss, man muss die Ängste und Sorgen ernst nehmen, gerade der Menschen hier in Schwanheim. Das ist ja der Stadtteil, der betroffen ist. Dort sind ja eben zwei Fälle aufgetaucht, die nicht ganz unmittelbar am Frankfurter Flughafen zu verorten sind, also die ein paar Kilometer weiter weg sind. Und das muss man natürlich ernst nehmen und jetzt auch weiter untersuchen.
0: Und genau da nochmal nachgefragt, wie genau soll es denn zu dieser Infektion gekommen sein? Sie wird ja mit der Nähe zum Flughafen in Zusammenhang gebracht. Und das, nachdem es ja schon mehrere Fälle im Flughafen gab in diesem Jahr. Wie sicher ist es denn, dass es sich tatsächlich um einen Mückenbiss gehandelt hat?
1: Ja, das ist natürlich die spannende Frage und da brauchen wir natürlich auch mehr Informationen, zum Beispiel auch vom Uniklinikum hier in Frankfurt, die ja auch die Patienten behandelt hat. Da gibt es bis jetzt keine weiteren Details dazu. Das wird nochmal spannend sein, aber das Gesundheitsamt in Frankfurt ist sich sehr, sehr sicher, dass es sich um eine sogenannte Flughafenmalaria handelt. Das bedeutet eben, dass eine Mücke mitgereist ist oder vielleicht auch mehrere Mücken mitgereist sind über Fracht, Gepäck, über den Flugraum und sich dann ausgebreitet haben. Und Mücken machen natürlich keinen Halt vor Grenzen, das heißt auch nicht vor Flughafengrenzen. Wenn die eben aus dem Flughafen herauskommen, dann können die noch einige Kilometer fliegen. Man sagt, so 5 bis 10 Kilometer kann so eine Mücke tatsächlich zurücklegen, auch bei idealen Temperaturen. Die hatten wir jetzt eben, es war warm, es war nicht zu kalt für diese Mücken. Das heißt, die können schon eben diese 5 bis 7 Kilometer nach Schwanheim zurückgelegt haben.
0: Wie reagieren die Behörden? Was wird in Frankfurt unternommen? Denn besonders beunruhigend ist ja, dass die Mücke diesmal offenbar den Flughafen verlassen hat.
1: Ja, natürlich. Und deswegen wurde zum Beispiel eine Hotline eingerichtet. Da können eben Bürger sich jetzt hinwenden. Denn das Problem an Malaria ist ja, dass es so unspezifische Symptome gibt. Also Schüttelfrost, Fieber, Erbrechen, teilweise auch so Magen-Darm-Symptome, die nicht ganz klar zuzuordnen sind, die eben aussehen wie eine Magen-Darm-Grippe oder wie ein grippaler Infekt. Und wer sich jetzt eben unsicher ist, wer in der Nähe vom Flughafen wohnt zum Beispiel oder in einem Gebiet war, was vielleicht betroffen ist, der kann dort zum Beispiel anrufen, sich beraten lassen, nochmal Symptome abklären und dann natürlich im Zweifelsfall auch zum Arzt gehen. Das ist ja ganz wichtig. Und der zweite wichtige Schritt eben der Behörden hier war, alle Ärztinnen und Ärzte zu sensibilisieren, zu sagen, hey, wir haben hier im Moment diese Fälle, bitte schaut, wenn es eben ja, spezifische Symptome gibt, wo ich ja unsicher seid, wo eine Historie bekannt ist oder eine Nähe zum Flughafen, lieber dann mal einen Malaria-Test machen. Die sind ja relativ unkompliziert und man kann auch sehr schnell dann Malaria feststellen.
0: Im Beitrag heißt es ja, dass keiner an Malaria sterben muss. Heißt das im Umkehrschluss, dass die Todesfälle alle darauf zurückzuführen sind, dass Malaria zu spät erkannt wurde?
1: Das ist natürlich eine gute Frage und die können wir noch nicht ganz beantworten, da wir einfach noch zu wenig Informationen haben zu den Patienten und auch zu der verstorbenen Person. Es gibt natürlich Menschen, die auch zu Risikogruppen gehören, zum Beispiel ältere Menschen, Menschen mit Vorerkrankungen, aber auch Kinder gehören eben zu Risikogruppen, die schneller an Malaria sterben können. Und natürlich ist auch eine spätere Erkenntnis dieser Krankheit nicht gerade hilfreich, sondern es geht darum, sie schnell zu erkennen und auch schnell zu behandeln. Und genau deswegen wird ja hier auch jetzt so stark sensibilisiert.
0: Wie sollen sich Menschen denn schützen? Was können Menschen auf dem Flughafen, der ja der größte in Deutschland ist, tun, um sich zu schützen?
1: Natürlich kann man aufmerksam sein. Das Gesundheitsamt sagt auch, wer sich unsicher fühlt, der kann natürlich auch Antimückenspray benutzen. Der kann langärmelige Kleidung oder eben überhaupt lange Kleidung tragen. Die kann natürlich auch vor Mückenstichen schützen. Aber am wichtigsten ist tatsächlich aufmerksam zu sein, zu schauen, bin ich jetzt plötzlich erkrankt? Bin ich da unsicher? Und habe ich eben eine Nähe zu dem Flughafen? Habe ich eine Nähe auch zu Risikoländern? Und dann im Zweifelsfall immer besser zum Arzt gehen.
0: Genau so sollte man das tun. Danke, Katharina Wilhelm nach Frankfurt am Main.
2: Das Wochenende, das beginnt zweigeteilt. Morgen sind im Norden viele Wolken unterwegs. Es ist windig, ab und zu auch mal nass. Im Süden hingegen bleibt es trocken und dort gibt es auch den meisten Sonnenschein. In Teilen von Bayern und Baden-Württemberg sind es 9 bis 12 Sonnenstunden. In der Mitte gibt es oft 5 bis 9 Stunden Sonne. Je weiter es dann Richtung Nordhälfte geht, umso geringer ist die Sonnenausbeute. Dort steht ein grauer und windiger Tag bevor. Am Sonntag fällt die Sonnenausbeute ganz unterschiedlich aus, wobei es ganz im Süden mit 8 bis 11 Sonnenstunden sehr sonnig weitergeht. Und ja, auch der Norden bekommt jetzt mehr Lichtblicke ab. Dort gibt es am Sonntag 4 bis 6 Stunden Sonne, in der Mitte nur maximal 4. Heute geht es bei uns recht ruhig weiter. Sonne und Wolken wechseln sich immer wieder ab. In der Nordhälfte sorgt eine Tiefdruckzone für lebhaften Wind und auch ein paar Schauer. Dem Süden beschert morgen ein hochtrockenes und auch sonniges Wetter. Der Wind spielt heute und morgen im Norden eine Rolle. Am Sonntag wird es dann noch windiger. Wir schauen uns mal die kommenden Stunden etwas genauer an. Bis zum Mittag fällt von der Mitte bis in den Osten regional etwas Regen. An den Küsten sind ein paar Schauer unterwegs. Sonst geht es mit einem Wechsel aus Sonne und Wolken weiter. Es bleibt meist trocken. In der Nacht oft trockenes Wetter, im Süden regional neblig. Im Norden und Nordwesten werden die Wolken immer dichter. Später fällt etwas Regen. Heute ist kein T-Shirt-Wetter angesagt. Es gibt keine sommerlichen Temperaturen. Die Höchstwerte bewegen sich zwischen 16 Grad in Hochfranken und 23 Grad am Oberrhein. In der Nacht in der Nordhälfte zweistellig, im Süden meist einstellig, 15 bis 5 Grad. Ja, und morgen gehen die Temperaturen dann wieder leicht nach oben. Im Südwesten dann wieder sommerlich mit bis zu 26 Grad. Dort auch sonniges und trockenes Wetter, im Norden bewölkt, windig und regional nass. Man kann sagen, das Wetter zeigt sich also morgen zweigeteilt. Am Sonntag im Süden oft sonnig, sonst aber insgesamt wechselhaft mit Regen und Schauern. An den Küsten auch Gewitter, dazu in der Nordhälfte windig mit stürmischen Böen. Am Montag im Nordosten Schauer und Wind, sonst aber meist trocken. Also morgen dann im Norden bitte die Regenjacke einpacken. Im Süden, da braucht man die Sonnenbrille. Und am Sonntag wird es dann insgesamt wechselhaft.
0: Guten Tag, hier ist die Tagesschau in 100 Sekunden. Wahlkampf-Endspurt in Berlin und Mecklenburg-Vorpommern. Mehrere Parteien beenden heute ihre Kampagnen. In Mecklenburg-Vorpommern liegen SPD und AfD jüngsten Umfragen zufolge nahe beieinander. Bei der Abgeordnetenhauswahl in Berlin wird ein enges Rennen zwischen CDU und Linken erwartet. Dort wird voraussichtlich keine Zweierkoalition eine Mehrheit erhalten. Eine Zusammenarbeit mit der AfD lehnen alle anderen Parteien ab. Spritpreisentlastung könnte bis zu 25 Cent pro Liter betragen. Das stellte CDU-Generalsekretärin Hoppermann am Abend im ZDF in Aussicht. Die Entlastung solle zu Anfang Oktober erfolgen. Welche Maßnahmen konkret kommen soll, ließ Hoppermann jedoch offen. Der von Finanzminister Klingbeil geforderten Übergewinnsteuer für die Mineralölkonzerne erteilte sie eine Absage. Parlamentswahl in Russland hat begonnen. Bei der bis Sonntag andauernden Abstimmung gilt ein Sieg von Präsident Putins Regierungspartei Geeintes Russland als sicher. Die Opposition wurde ausgeschlossen. Es ist die erste Parlamentswahl seit dem Überfall auf die Ukraine. Gewählt wird auch in den von Russland annektierten Gebieten. Endgültiges Aus für russisches Generalkonsulat in Bonn. Die Vertretung Moskaus ist seit heute offiziell geschlossen. Alle Mitarbeiter mussten ausreisen. Die Bundesregierung reagiert damit auf den Drohnenvorfall am Flughafen Leipzig-Halle Anfang August. Sie macht Russland für den Anschlagsversuch verantwortlich. Moskau bestreitet die Vorwürfe und schließt im Gegenzug das deutsche Generalkonsulat in St. Petersburg. Pistorius nimmt ersten F-35-Kampfjet für deutsche Luftwaffe in Empfang. Zum Abschluss seiner USA-Reise wird der Verteidigungsminister dazu beim Rüstungsunternehmen Lockheed Martin erwartet. Die Bundesregierung hat 35 Maschinen des Typs im Wert von knapp 10 Milliarden Euro bestellt. Der Tarnkappenjet soll den veralteten Tornado ersetzen. Das Wetter? Morgen im Norden wolkenverhangen, windig und oft nass, sonst teils Sonne, teils Wolken. Im Süden gibt es den meisten Sonnenschein, 18 bis 26 Grad. Und jetzt ist es Zeit für unser Update, bei dem wir auf einige der Top-Themen des Tages blicken. Heute mit meiner Kollegin Katja Keppner im Nachrichtenhaus. Katja, wer in diesen Tagen Benzin oder Diesel tanken muss, der zögert möglichst lange heraus wegen der Rekordpreise an den Zapfsäulen. Die Bundesregierung berät weiter über Maßnahmen zur Preissenkung, heißt es. Katja, was hörst du hier über den aktuellen Stand?
3: Ja, also im Moment melden sich immer wieder diverse Beteiligte zu Wort. Du sagst es, wenn man im Moment tanken will, da schüttelt man wirklich nur den Kopf und hofft eigentlich, dass möglichst bald irgendeine Maßnahme greift. Unser Finanzminister und Vizekanzler Klingbeil, der ist ja gerade auf Reisen, trifft seine EU-Finanzministerkollegin Dublin und da hat er sich geäußert und zwar sagte er, er wolle jetzt ein klares, schnelles Signal an den Zapfsäulen und er sei auch zuversichtlich, dass das sehr schnell ging. Er hat sich dann da auch versucht zu verständigen, wurde aber eher erstmal gebremst. Da geht es vor allem um das, um die Maßnahme einer europäischen Übergewinnsteuer, die er favorisiert. Dagegen aber wiederum war auch gestern Abend zu hören eine Stimme von Franziska Hoppermann, die wir hier gerade gesehen haben, die hatte sich im ZDF dagegen ausgesprochen, aber wiederum auch Erleichterungen in Aussicht gestellt, etwa zwischen 21 und 25 Cent pro Liter an Entlastung. Das wäre also doch beträchtlich. Aber auch hier war es noch nicht ganz genau herauszuhören, und durch welche Maßnahme, nur dass es dann ab Oktober wohl gelten solle. Also wir haben hier natürlich ständig ein Auge darauf. Wirtschaftsministerin Reiche hatte sich ja schon vor einigen Tagen geäußert und in Aussicht gestellt, dass sie am ehesten sich davon verspricht, möglicherweise die Mehrwertsteuer zu senken von 19% auf 7% für Sprit und Diesel. Aber ob das jetzt wirklich auch dann eine der Maßnahmen sein wird, das müssen wir noch abwarten. Fest steht, alle Parteien sind bemüht vor diesem Wahlsonntag, vielleicht noch umso mehr, denn das sorgt natürlich für schlechte Stimmung bei den Wählerinnen und Wählern.
0: Ja, viele Optionen liegen auf dem Tisch. Wir schauen, was es wird. Es gibt Neuigkeiten nach dem Fund einer Drohne nahe dem Fliegerhorst Wunstorf in Niedersachsen Anfang der Woche. Hier hat die Bundesanwaltschaft die Ermittlung übernommen und der NDR hat weiter recherchiert. Mit welchem Ergebnis denn?
3: Ja, ganz interessant. Nach NDR-Recherchen könnte es sich wohl um dieselbe oder um dasselbe Modell, die bei dieser Drohne handeln, die auch in Leipzig-Halle eben gefunden wurde. Wir sehen jetzt hier nur Archivaufnahmen, aber die dieses Gelände Wunstorf zeigen oder den Fliegerhorst vielmehr, der da in der Nähe, eben wenige Kilometer entfernt, nur von diesem Drohnenfund Anfang der Woche liegt. Und ja, es soll sich eben einmal um einen Teil des dieser Drohne handeln, der aus dem 3D-Drucker stammen soll und auch um eine Bauweise, die man eben nicht in einem üblichen Markt erhalten kann. Das also soweit die Recherchen des NDR für den Stand jetzt. Und die Drohne eben war Anfang der Woche ja schon gefunden worden, bei der Polizei abgegeben worden, auf einem Feld nahe des Steinhuder Meers. Und jetzt ermittelt eben das BKA, denn ja, du hast es gesagt, die Generalbundesanwaltschaft hat übernommen. Das Ganze ist einfach brisant, denn in der Nähe des Fundorts haben wir diesen Fliegerhorst. Dort ist es eben ein zentraler Standort für die Bundeswehr, für deutschen militärischen Lufttransport, wie es dann heißt. Ja, die ganze A400M-Flotte ist dort stationiert und der Verdacht liegt eben nahe, dass das auch eigentlich ein Ausspürungsversuch Russlands gewesen sein könnte, muss man sagen.
0: Ja, nach Zusammenhängen wird dann noch geforscht. Wir blicken nach Pakistan, Katja. Von dort erreichen uns Meldungen, wonach mindestens 16 Menschen durch eine Autobombe getötet wurden. Was kannst du dazu sagen?
3: Ja, das Ganze spielt im Nordwesten des Landes und zwar gibt es eben wohl mindestens 16 Tote. Hier werden die Zahlen aber auch immer wieder nach oben korrigiert. Mehrere zahlreiche Verletzte, von 50 Menschen in Krankenhäusern ist die Rede in den Agenturen. Das Ganze hat sich wohl so abgespielt, dass ein Wagen, der mit Sprengstoff beladen war, ein Fahrzeug eben auf ein Tor zufuhr, das Ganze auf einer Art Polizeigelände stattfand und von der Wucht dieser Detonation wurde dann eben auch eine Moschee auf diesem Gelände beschädigt, wie die Polizei da vor Ort erklärt hat. Und ja, der Anschlag ereignete sich, wie so oft, während des Freitagsgebetes. Zunächst bislang hat noch keiner den Anschlag für sich reklamiert. Man muss wissen, das Ganze spielt in einer Unruheprovinz. Sowohl ein regionaler Ableger der Terrormiliz IS, Islamischer Staat, ist da vor Ort auch aktiv und auch die pakistanischen Taliban. Wir werden also hier ein Auge drauf haben, wer sich hier möglicherweise zu diesem Anschlag bekennt und in einer Region, wie gesagt, wo die Sicherheitslage sehr, sehr problematisch ist.
0: Und das werden wir natürlich dann hier vermelden, sobald es da Erkenntnisse gibt. Danke für das Update, Katja.
3: Gerne.
0: Vor den Wahlen in Berlin und Mecklenburg-Vorpommern am kommenden Sonntag geht es für die Parteien in den Endspurt. In Berlin wird für die Sitze im Abgeordnetenhaus ein enges Rennen zwischen CDU und Linken erwartet. Voraussichtlich würde keine Zweierkoalition eine Mehrheit erhalten. Auch nicht das regierende Bündnis aus CDU und SPD. In Mecklenburg-Vorpommern wird es ebenfalls spannend. Dort hat die SPD von Ministerpräsident Schwesig gegenüber der lang von vorn liegenden AfD aufgeholt.
4: Dies ist der Slogan der Ministerpräsidentin im Wahlkampf-Endspurt. Schwesigs Themen vor allem gegen Berlin, gegen Rentenkürzung, für einen Spritpreisdeckel. Nach der neuesten Umfrage des ZDF liegt sie mit 37% erstmals einen Punkt vor der AfD.
5: Was ja alle Umfragen zeigen, ist, dass die Frage, wer soll Ministerpräsidentin sein, von den Menschen hier klar beantwortet.

0: antwortet wird. 60% wünschen sich Manuela Schwesig. Und wer sich das wünscht, der muss auch zur Wahl gehen und beide Stimmen der SPD geben.
1: Dennoch wird es der AfD mit Ministerpräsidentenkandidat Holm wohl gelingen, in Mecklenburg-Vorpommern ihr Ergebnis im Vergleich zur letzten Wahl mehr als zu verdoppeln. Man könne die AfD nicht ignorieren, sagt der Co-Landesvorsitzende.
2: Und deshalb fordere ich alle anderen Parteien auf, dass sie diese unsägliche Brandmauer niederreißen, die ja demokratiegefährdend ist.
1: Der zugespitzte Wahlkampf macht es den kleinen Parteien schwer. Die Linke, momentan mit an der Regierung, liegt zwar stabil zwischen 9 und 10%, andere sorgen sich überhaupt, über die 5%-Hürde zu kommen. Die Grünen haben deshalb Prominenz nach Rostock geladen. Ebenfalls zittern muss die CDU mit Spitzenkandidat Peters. Der einst einmal Regierungspartei im Land verliert sie in Umfragen seit Wochen, liegt nun um die 6% herum. Für das BSW trommelt Parteigründerin Wagenknecht im Wahlkampf Endspurt. Laut Umfragen würde die Partei mit aktuell 4% den Einzug in den Landtag aber knapp verpassen.
3: Jan Müller, Politikwissenschaftler an der Universität Rostock, blickt für uns auf den Wahlkampfabschluss in Mecklenburg-Vorpommern. Die SPD regiert in Mecklenburg-Vorpommern jetzt seit 28 Jahren. 9 davon ist Manuela Schwesig am Ruder als beliebte Ministerpräsidentin. Wie groß ist denn der Amtsbonus für Manuela Schwesig, die ja für sich selbst geworben hat mit dem Slogan »Die Frau gegen Blau«?
4: Ja, der ist enorm. Vor 5 Jahren hieß es die Frau für MV und jetzt ist sie die Galionsfigur im Kampf gegen die AfD mit dem großen Ziel, eben wieder stärkste Kraft zu werden, nicht nur eine AfD-Mehrheit zu verhindern, sondern stärkste Kraft zu werden. Und damit macht die SPD einen starken Wahlkampf. Sie setzt auf das bekannte Gesicht, die guten persönlichen Umfragewerte. Und natürlich auch die Sicherheit und das Vertrauen, was sie ausstrahlt. Und die Menschen kennen sie. Und das ist ein wichtiger Punkt in diesem sehr personalisierten Landtagswahlkampf.
3: Wir bleiben bei Personen, die wichtig sind. Bei der AfD bewirbt sich nämlich live Erik Holm als Ministerpräsident. Allerdings ist auf Listen Platz 1 Enrico Schuld. Das müssen Außenstehende erst einmal verstehen. Wie ist die AfD denn dort personell aufgestellt? Und ziehen innerhalb der Partei alle an einem Strang?
4: Ja, also die AfD sagt, man hat eine Teamlösung gefunden. Man hat den Landessprecher, der das schon fast durchgängig seit Gründung der Partei ist, live Erik Holm, als Direktkandidat im Wahlkreis 8 in Schwerin gegen Manuela Schwesig kandidiert. Er ist aber seit langer, langer Zeit ein Bundespolitiker. Er hat auch das Direktmandat gewonnen im 2025 und kommt jetzt für diese Landtagswahl zurück, aber auf der Landesliste ist Enrico Schuld, der dann auch noch kurz vor Ende der Legislatur Fraktionsvorsitzender geworden ist. Da ist eben Schuld die Nummer 1 und ja, die Teamlösung ist eine Sichtweise. Die andere Sichtweise ist, dass Beobachter der AfD sagen, naja, hier gibt man Holm noch mal eine Chance. In Wirklichkeit haben radikalere Kräfte das Heft in der Hand und ja, am Ende würde es aber auch bei einer möglichen Mehrheit der AfD funktionieren, dass man einen Live-Erik Holm zum Ministerpräsidenten wählt, auch wenn er kein Direktmandat hat. Aber das Ganze ist doch sehr undurchsichtig und ist auf keinen Fall so eine klare Fokussierung auf einen Spitzenkandidaten, wie es mit Ulrich Siegmund in Sachsen-Anhalt der Fall war.
3: Und bleiben wir beim Sachsen-Anhalt-Modell. Sollte die AfD am Sonntag vorne liegen, wird ja eine Koalitionsbildung schwierig. Welche Optionen hat die AfD eigentlich in Mecklenburg-Vorpommern? Gibt es da Parallelen zu Sachsen-Anhalt?
4: Ja, die Szenarien, dass die AfD Mehrheiten stellt, die sind unwahrscheinlicher, als es in Sachsen-Anhalt der Fall war und ist. Natürlich haben wir das BSW, was seit langer, langer Zeit bei keiner Umfrage bei 5% gemessen wurde. Aber auch da, wenn wir die Abweichung mit einkalkulieren, ist es noch nicht vollkommen ausgeschlossen. Und das BSW hat zwar auch gesagt, sie wählt weder Live-Erik Holm noch Manuela Schwesig zur Ministerpräsidentin. Aber die Frage, was dann wirklich in den Wahlgängen passiert und ob man nicht sich vielleicht doch einigt, das möchte ich wirklich offen lassen, weil das ist ja sehr schwer einzuschätzen, was wirklich gewollt ist. Und von daher, ja, also aus eigener Kraft wird man das aus AfD-Sicht nicht schaffen. Und die, ja, auch die CDU hat ganz klar abgelehnt, hier eine Koalition einzugehen.
3: Und wie sieht es mit einer Fortsetzung von SPD und Linken in einer Koalition aus? Immerhin haben sie ja relativ geräuschlos zusammen regiert.
4: Ja, das ist der Fall. Man hat sich mit zwei Ministerinnen geeinigt, damals in den Koalitionsverhandlungen. Und tatsächlich ist es ohne größere Skandale passiert, diese Legislaturperiode. Die Linken haben sogar das Sondervermögen zugestimmt, was innerhalb der Partei für großen Stress durchaus gesorgt hat. Rot-Rot ist natürlich vielleicht das Lieblingsmodell, vielleicht auch von Manuela Schwesig, aber wenn wir uns die möglichen Sitzverteilung anschauen nach den Umfragen, dann reicht das gerade so knapp nicht und man könnte die Grünen noch gebrauchen. Das wäre natürlich immer noch eine Koalition innerhalb des linken Lagers und wo man jetzt nicht die größten Schwierigkeiten erwarten sollte, um eine Regierung zu bilden. Aber ich denke schon, insbesondere für die Linke, die macht sehr deutlich, dass sie Rot-Rot fortführen will und das am liebsten ohne grünen Koalitionspartner.
3: Schlusslichter sind ja das BSW, CDU und Grüne. Sie müssen um den Einzug in den Schweriner Landtag bangen. Warum kommen diese drei Parteien, besonders die CDU, auf keinen grünen Zweig in Mecklenburg-Vorpommern?
4: Ja, für die CDU setzt sich da eine Niederlagenserie fort, auch bei vorherigen Landtagswahlen. Und das in einem Klima, wo mit dem Bundeskanzler Merz eben der unbeliebteste Kanzler am Werk ist, der natürlich für keine gute Presse sorgt und auch viel Druck eben auf die CDU-MV ausübt, eben durch ja, die schlechte Presse, die Rechtfertigung, die man sich hier im Wahlkampf geben muss. Und dann ja, hat man es schwer, und das gilt jetzt für alle kleinen Parteien im Wahlkampf vorzukommen. Denn die Medienöffentlichkeit, regional, überregional und sogar international, fokussiert sich auf das Duell Manuela Schwesig gegen die AfD. Und dann sind eben Themen, Kandidaten, tun sich da schwer. Im Zweifel müssen sie immer dazu Stellung nehmen, wie sie dann koalieren wollen, wie sie es dann mit der AfD halten. Oder und da die eigenen Kernthemen anzusprechen, ist schwierig. Und wenn wir uns das linke Lager anschauen, dann ist auch klar, Manuela Schwesig setzt darauf, dass sie stärkste Kraft werden will mit der SPD. Und so Überlegungen wie taktisch wählen, was in Sachsen-Anhalt sehr groß war, das gibt es zwar auch, aber im geringeren Maße hier in Mecklenburg-Vorpommern. Und daher geht es das Rennen eben um, wer wird Ministerpräsidenten. Und da haben es die kleinen Parteien eben schwer.
3: Wir sind gespannt, wie das Rennen ausgeht am Sonntag. Danke, Jan Müller von der Universität Rostock, für das Gespräch.
4: Bitte.
3: In Russland hat die Parlamentswahl begonnen, die erste seit dem Überfall auf die Ukraine. Der Urnengang dauert bis zum Sonntag. Ein Sieg von Präsident Putins Regierungspartei Geeintes Russland gilt als sicher. Die Opposition wurde ausgeschlossen. Die anderen Parteien auf dem Wahlzettel gelten als kremlnah. Die Parlamentswahl findet erstmals auch in den von Russland annektierten ostukrainischen Gebieten Lugansk, Donetsk, Saporischschja und Cherson statt. Gewählt wird auch auf der 2014 annektierten Halbinsel Krim.
5: Noch nicht viel los in diesem Moskauer Wahllokal heute früh. Tag 1 einer dreitägigen Abstimmung, in der Oppositionsparteien gar nicht erst zugelassen sind. Abstimmen über eine politische Zukunft, die genauso aussehen wird wie die Gegenwart. Die wenigen, die bereit sind, mit uns zu reden, finden das okay. Weil Russland für mich meine Heimat ist. Ich bin stolz, dass ich hier lebe und deshalb zählt auch meine Stimme was. Natürlich, wie denn sonst? Natürlich muss man wählen gehen und das unterstützen. Es gibt doch nur ein Russland. Unser Land erlebt eine sehr schwierige Periode seiner Geschichte. In dieser Situation müssen wir, die Bürger Russlands, natürlich für unseren Staat stimmen. Für den Staat stimmen, für Wladimir Putin und für dessen Kurs. Ihre Wahl, Ihr Wille wird erneut zeigen, dass hinter unseren Kämpfern Millionen stehen, dass wir Schulter an Schulter stehen, vereint durch gemeinsame Werte und Geschichte, durch Liebe zur Heimat und dass es niemand schafft, uns zu zerschlagen und einzuschüchtern. Grigori Grishin hat die letzten Wochen viel Zeit in der Moskauer Metro verbracht, unterwegs in den Wahlkampf. Sein Wahlkreis liegt im Norden Moskaus, täglich war er dort unterwegs. Grigori ist Deutschlehrer, gehört der Oppositionspartei Jabloko an. Die ist als Partei von der Wahl ausgeschlossen worden. Grishin versucht es als Direktkandidat mit dem Slogan der Partei für den Frieden. Viele gingen einfach vorbei, sagt er, aber nicht alle. Die Leute wissen, dass Jabloko die Friedenspartei ist. Man muss gar nichts sagen, nur ich bin von Jabloko und viele verstehen. Manche schütteln mir einfach nur wortlos die Hand, manche zwinkern mir zu, alle wissen Bescheid.

0: Jabloko habe allein in Moskau 1000 neue Mitglieder gewonnen, sehr viele von ihnen junge Leute, sagt Grischin. Der Wahlkampf werde vor allem von diesen jungen Leuten getragen. Er selbst geht heute früh mit seinem Sohn zur Abstimmung. Seine Chancen, über ein Direktmandat ins Parlament zu kommen, sieht er bei null. Er müsste Platz 1 in seinem Wahlkreis holen, ausgeschlossen angesichts der Übermacht der vom Kreml geförderten Parteien. Am Montag sehen wir, ob es sich dennoch gelohnt hat, wenn die Ergebnisse kommen. Aber es hat sich schon aus einem zweiten Grund gelohnt. Wie soll ich es sagen? Ich habe das Gefühl, dass ich hier etwas Wichtiges getan habe. Wichtig sei das auch deshalb, um zu zeigen, dass es in Russland auch Andersdenkende gibt.
1: Präsident Putin hat die Wahl zu einer Abstimmung über den Krieg in der Ukraine stilisiert. Darüber hat mein Kollege Ralf Baudach gesprochen mit unserer Korrespondentin in Moskau, Silke Dietrich.
2: Ja, also er hat noch mal eine lange Rede gehalten, jetzt kurz vor den Wahlen, um die Leute zu animieren, zur Wahl zu gehen, und hat die Leute tatsächlich eingestimmt. Er hat gesagt, eure Stimme ist dafür da, unsere Soldaten an der Front zu unterstützen, also ein Zeichen nach innen, dass wenn sie seine Partei, die ihm nahestehende Partei, wählen oder wählen gehen, dass das so eine Einigkeit ist und dass im Prinzip alle den Kriegskurs von Putin dann eben auch mit unterstützen. Und nach außen will er das auch zeigen. Das hat er auch in seiner Rede noch mal gesagt, dass viele Russland jetzt schwächen wollten, auch die Wirtschaft schwächen wollten, und dass das ein Zeichen dafür sei, Einigkeit nach außen zu zeigen, ist natürlich auch so ein kleiner Wink in Richtung Ukraine, was er auch immer wieder erwähnt, dass dort ja nicht in Kriegszeiten gewählt wird, weil das ja verfassungsrechtlich nicht gestattet ist. Und da will er natürlich zeigen, auch der Welt, auch wir können, obwohl wir, wie es hier heißt, eine Spezialoperation abhalten, natürlich durchaus Wahlen abhalten. Und er hat gesagt, das wird, wenn alle hier abstimmen und richtig abstimmen, einfach ein Zeichen für den Sieg Russlands sein.
3: Na, Putin scheint den Fokus sehr auf den Krieg zu legen. Aber welche Themen treiben denn die russische Bevölkerung um? Und wie hat Putin bzw. die Partei Geeintes Russland sie adressiert?
2: Also die Partei hat das aus meiner Sicht sehr wenig adressiert. Es geht tatsächlich sehr viel darum, einfach nur Einigkeit zu zeigen und eben den Kurs von Putin zu unterstützen. Da geht es sehr viel um die Spezialoperation. Wenn ich jetzt hier im Land unterwegs bin und gerade in den Regionen, da kommen fast immer dieselben Themen. Dann regen sich die Leute auf, dass es tagelang kein Benzin gab oder die Preise steigen. Die Nebenkosten, das beschäftigt sehr viele. Ich habe mit Rentnerinnen und Rentnern gesprochen, deren Rente so gering ist, dass sie dann am Straßenrand standen, vorher irgendwelche Beeren gepflückt haben oder irgendwelche Pilze, Knoblauchzehen, und die für wenige Cent umgerechnet dann verkaufen müssen, weil die Rente einfach nicht ausreicht. Junge Männer beschäftigt vor allen Dingen das Gerücht, dass es eine Mobilwachung geben könnte nach der Wahl. Da machen sich natürlich sehr viele dann große Sorgen, Internetblockaden. Also das sind eigentlich so die Themen, die die Menschen bewegen. Oder wenn man so ein bisschen am Rande der Ukraine ist, im Grenzgebiet unterwegs. Ich war am Schwarzen Meer jetzt viel unterwegs. Da sind sehr, sehr viele Drohnen eingeschlagen. Das macht den Leuten Angst. Also sie haben definitiv nicht damit gerechnet, dass die Spezialoperation so lange andauert und dass Drohnen jetzt dann von Seiten der Ukraine auch einmal in Russland einschlagen könnten. Das beschäftigt dann dort vor Ort auch sehr viele Menschen.
3: Es ist eine ganze Menge an Themen, die in einem demokratischen Staat sicher auch dann aufs Tapet kommen würden. Rumort es denn bei der Bevölkerung bei all den Problemen eher im Verborgenen?
2: Ja. Auf jeden Fall. Also es rumort niemals laut. Wenn jemand mal versucht, bei den Internetblockaden zum Beispiel, haben sie versucht, Demonstrationen anzumelden. Die werden nie genehmigt. Wir sehen eigentlich seit Kriegsbeginn überhaupt gar keine Demonstrationen mehr auf den Straßen. Man merkt es manchmal in den Witzeseiten, dann auf den Zeitungen. Da versuchen die Leute, sich noch so ein bisschen Luft zu verschaffen. Und wenn sie mit uns reden, dann ist es auch eher eigentlich, wird niemand ganz klar, heute zum Beispiel hier an den Wahllokalen, ich stehe gerade hier vor einem, da gehen die Menschen natürlich auch hin, um das System zu unterstützen, aber da wird auch keiner jetzt laut was gegen Putin sagen oder schon gar nicht gegen die Spezialoperation. Das geht ja auch nicht, da stehen mindestens 7 Jahre Haft drauf.
3: Welche Rolle spielt es denn eigentlich, dass die einzig verbliebene Kreml-kritische Partei, Jabloko, von der Wahl ausgeschlossen wurde?
2: Also es spielt vor allem eine große Rolle, denn es gibt jetzt 10 Parteien, die zur Wahl stehen, und keine davon ist gegen den Krieg. Alle Parteien, was jetzt den Krieg angeht, unterstützen den Kurs von Wladimir Putin, und diese liberale Partei Jabloko, die sind damit angetreten, dass sie gesagt haben,

0: Wir wollen Verhandlungen. Das Motto war für Frieden und Gerechtigkeit. Und die ist jetzt insofern vertreten, dass direkt Mandate gewählt werden könnten, also einzelne Kandidaten. Aber sie ist gestrichen worden von der Liste. Das habe ich jetzt gerade auch noch mal hier in dem Wahllokal gesehen. Da ist sie dann einfach nicht mehr drauf. Da stehen jetzt nur noch 10 Parteien drauf.
1: Silke Dietrich, ich würde gerne noch länger sprechen. Leider sind wir zeitlich begrenzt. Vielen Dank für diese Einordnung aus Moskau.
2: In Deutschland wird zurzeit viel diskutiert, wie die Menschen bei den hohen Spritpreisen entlastet werden können. Viele Möglichkeiten und Optionen sind denkbar. Darüber hat meine Kollegin Ann-Kathrin Petri-Weck aus der ARD-Finanzredaktion gesprochen, mit Thomas Gitzel von der VP-Bank.
3: Na, im Moment wird vor allen Dingen diskutiert, die Mehrwertsteuersenkung. Das steht im Moment im Mittelpunkt. Wäre ein Mittel, was relativ schnell umsetzbar wäre, wo auch jetzt keine großen bürokratischen Hürden dagegen sprechen. Auf diese eine Diskussion konzentriert sich es im Moment.
4: Jetzt scheint ja nicht jede Lösung, nicht jede mögliche Lösung gleichermaßen sinnvoll zu sein. Für welche Lösung plädieren Sie denn?
3: Na, ich glaube, bei all dieser Diskussion dürfen wir unseren Kompass nicht verlieren. Ich habe ein Stück weit das Gefühl, wir haben ihn verloren. Wir leben in Deutschland in einer sozialen Marktwirtschaft. Das sind zwei Wörter, einmal Marktwirtschaft und einmal sozial. Marktwirtschaft, mit dem möchte ich mal beginnen, heißt, wir Verbraucher, aber auch die Unternehmen müssen solche Schocks aushalten können. Es ist zwar hart, es tut uns allen weh, auch mir ganz persönlich. Ich bin viel Pendler. Auch den Unternehmen tut es weh, aber das gehört zum Prinzip der Marktwirtschaft hinzu. Es ist ein Konflikt, den hat nicht die deutsche Bundesregierung begonnen. Das ist ein Konflikt zwischen dem Iran und den USA. Es ist ein exogenes Ereignis. Und es wäre jetzt falsch, jetzt mit der großen Gießkanne diese hohen Ölpreise zu versuchen zu bekämpfen, wäre dann das berühmte Spiel linke Tasche, rechte Tasche. Wir können diese hohen Ölpreise im Moment nicht wegsubventionieren, das ist unmöglich. Also da müssen wir dann durch. Wir sind auch übrigens bei der ersten Ölpreiskrise durchgegangen, ohne große staatlichen Hilfen. Darf man auch nicht vergessen, damals gab es noch diesen Kompass viel, viel stärker als heute. Dann die soziale Komponente. Und ich glaube, um das geht es. Es gibt in unserem Land viele, viele Menschen. Das sind Geringverdiener, das sind von Armut betroffene Bevölkerungsgruppen. Die brauchen unsere Hilfe. Und da gibt es Mechanismen, die wurden etabliert, Direktauszahlungsmechanismen. Da muss die Bundesregierung allerdings noch Hausaufgaben machen. Und das wäre das adäquate Mittel, um Hilfe zielgerichtet den Menschen zukommen zu lassen, die jetzt wirklich auf staatliche Unterstützung angewiesen wären.
4: Also Sie plädieren für Direktzahlungen und dann auch nur an diejenigen, die es wirklich nötig haben. Das ist ja der Vorschlag von Frau Reiche gewesen. Aber da gab es auch viel Kritik. Warum?
3: Naja, das ist Parteipolitik. Die Parteien wollen natürlich die Wähler bei Laune halten. Und wenn ich natürlich nur gezielt helfe, dann profitieren andere wiederum nicht davon. Aber ich glaube, das ist der reine Wein, das muss auch die Politik den Wählern einschenken. Also es geht letztlich bei diesen Maßnahmen, die wir im Moment diskutieren, Mehrwertsteuersenkung, vor allen Dingen auch um ein Stück weit Wählerpflege.
4: Egal welche der Maßnahmen, jede Maßnahme würde den Staat letztendlich Geld kosten. Kann der Staat sich das denn aktuell überhaupt leisten?
3: Nein. Also ich glaube, wir alle sind uns dessen bewusst, dass die Schulden stark steigen. Wir haben Infrastrukturprogramme lossiert. Wir haben Rüstungsausgaben. Wir haben steigende Sozialausgaben. Sozialausgaben übrigens vor allen Dingen für die Rentenzahlungen. Darf man nicht vergessen, rund ein Drittel unseres Bundeshaushaltes geht nur mal als Subvention zur deutschen Rentenversicherung. Also wir haben sehr, sehr viele Aufgaben zu leisten. Und deshalb glaube ich, das wäre linke Tasche, rechte Tasche. Das führt nicht zum Erfolg. Ich subventioniere auf der einen Seite die Ölpreise, die dann vielleicht zu einer leichten Senkung führen. Aber auf der anderen Seite reißt es Löcher. Ich müsste es gegenfinanzieren und es tut dann an anderer Stelle umso mehr

0: weh. Also deshalb Finger weg vom Gießkannenprinzip, bitte nicht breitflächig subventionieren.
1: Also, Sie sind tendenziell eher dafür, dass der Staat gar nicht eingreift in solchen Situationen. Und dennoch hat der Staat ja auch ein Interesse daran, dass die Menschen finanzielle Spielräume haben, dass es ihnen finanziell gut geht, damit sie eben auch konsumieren können, leben können. Und das kurbelt ja letztendlich auch wieder die Wirtschaft hier in dem Land an. Das ist also ein Zusammenspiel. Einige andere europäische Länder haben sich dafür entschieden, die Menschen zu unterstützen und ihnen unter die Arme zu greifen und haben verschiedene Maßnahmen eingeführt. Was sehen wir da? Welche Maßnahmen haben sich im Ausland bewährt?
0: Da gibt es vor allen Dingen im Ausland dann auch den Spritpreisdeckel. Das ist aber auch ein zwiespältiges Schwert. Warum? Weil es natürlich auf der anderen Seite die Schulden nach oben treibt. Und wenn wir uns mal die europäischen Nachbarländer anschauen, dann haben diejenigen Länder noch viel höhere Schulden als Deutschland. Die Schuldendynamik nimmt dort dann noch mehr zu. Und am Ende kostet uns das alles Geld, weil nämlich die Europäische Union als gesamtes Bonität verliert. Also da gibt es verschiedene Maßnahmen in den unterschiedlichen Ländern, aber alle haben ein Resultat zur Folge, nämlich dass der Schuldenstand weiter ansteigt. Und ich glaube, das kann in keinem Interesse sein, weder im Interesse der Bürger noch im Interesse des Staates.
1: Also man muss das Ganze differenzierter betrachten. Ich merke es schon. Jetzt gibt es ja neueste Prognosen von Seiten verschiedener Experten und die halten einen Literpreis beim Benzin von 3 € für realistisch. Gehen Sie damit?
0: Also im Moment würde ich nichts ausschließen wollen. Warum? Also wir haben ja jetzt nicht nur eine Verknappung des Öles, sondern wir haben auf der anderen Seite auch eine Verknappung von Raffineriekapazitäten. Es wurden vor allen Dingen jetzt auch in Russland Raffinerien zerstört. Wir haben ohnehin im Persischen Golf Raffinerien, die nicht mehr rund laufen. Das heißt, wir haben vor allen Dingen auch eine Verknappung von raffinerierten Produkten, heißt Diesel und Benzin. Das heißt, wir haben in gewisser Weise eine zweifache Krise, eine Raffineriekrise und eine Ölkrise. Und deshalb würde ich solche Stände nicht ausschließen wollen. Ich will es nicht hoffen. Ich setze eher darauf, dass sowohl der Iran als auch die USA, beide Parteien, Interesse daran haben, dass tatsächlich es zu einer Friedenslösung kommt und die Ölpreise wieder fallen. Wir dürfen nicht vergessen, da kommt nämlich noch ein weiterer Player jetzt nämlich hinzu, das ist China. China interveniert jetzt nämlich auch, zumindest mal verbal, und sagt, hey Leute, setzt euch mal an einen Tisch, die Ölpreise werden uns jetzt auch zu hoch.
2: Der russische Präsident Putin hat per Dekret die Geschäfte des Schweizer Lebensmittelkonzerns Nestlé in Russland unter Zwangsverwaltung gestellt. Die Vermögenswerte des Konzerns seien vorübergehend an eine russische Gesellschaft übertragen worden, hieß es in dem Erlass. Nestlé produziert an 6 Standorten in Russland unter anderem Süßwaren, Babynahrung und Tierfutter. Nach Ausbruch des Ukraine-Krieges 2022 hatte Nestlé sein Geschäft in Russland nicht eingestellt. Andere Lebensmittelkonzerne, wie etwa Danone, waren in Russland ebenfalls unter staatliche Verwaltung gestellt worden und hatten das Geschäft daraufhin verkauft.
3: Hallo und herzlich willkommen zum Kinoressort bei Tagesschau24. Filme über Wendepunkte in der Geschichte arbeiten sich sehr oft an bekannten Persönlichkeiten einer Epoche ab. Napoleon, Churchill, Hitler werden immer wieder in Szene gesetzt. Dabei gibt es sehr viele Personen, die am Rande entscheidender Ereignisse eine wichtige Rolle spielten und bislang nie erwähnt wurden. Das Kriegsdrama Pressure holt das in einem Fall nach. Denn ohne den seinerzeit renommiertesten Meteorologen Großbritanniens hätte die Invasion der Alliierten im Zweiten Weltkrieg in einem Desaster enden können.
4: Das Wetter kann uns vernichten.
5: Ich bin sehr stolz, dass Sie dich gewählt haben, Jim.
4: Dr. James Stack meldet sich zum Dienst.
5: General Eisenhower wird Sie jetzt empfangen.
6: D-Day wird die größte amphibische Landungsoperation der Geschichte. Churchill sagt, Sie sind der beste Meteorologe des Landes. Ich brauche eine Vorhersage.
7: Ein Kriegsdrama um eine Wetterprognose.
6: Nicht machbar.
7: Doch.
4: Sir, Langzeitwettervorhersagen sind immer nur fundierte Vermutungen.
7: Der Oberbefehlshaber der Alliierten möchte am 5. Juni 1944 mit der Invasion in der Normandie losschlagen. Die Zeit drängt.
8: Der Feind hat seine Verteidigungsanlagen in kurzer Zeit verdoppelt. Bei weiterer Verzögerung werden wir diesen Krieg verlieren.
7: Es herrscht Uneinigkeit zwischen dem britischen Meteorologen Captain Stack und den amerikanischen Wetterfröschen.

0: Es sieht gut aus, Sir.
1: Das Wetter gibt grünes Licht.
2: Da bin ich vollkommen anderer Meinung.
3: Im Kern eine wahre Geschichte, die aber für die Leinwand fiktionalisiert wurde. Ein Kammerspiel zwischen den Hauptdarstellern Andrew Scott, Brandon Fraser und Damian Lewis.
2: Weggespült werden.
4: Meine Männer sind bereit für den großen Kampf. Sie müssen sie nur an die Strände bringen, irgendwie, egal wie. Und den Rest überlassen sie mir.
3: Es beginnt ein Ringen um Macht und Fakten, um die Frage, wie ernst man wissenschaftliche Erkenntnisse nimmt und um schier unerträglichen Druck.
5: Grünes Licht, ja oder nein, mehr nicht.
2: Der Zorn der Natur ist real.
4: Akzeptieren wir die Fakten!
3: Die Landungsszenen am Ende hat man woanders schon eindrücklicher gesehen. Ansonsten starkes und spannendes Schauspielerkino. Das ist alles.
6: Frauen unter Druck sind das zentrale Thema von Regisseurin Marie Kreutzer. Die unorthodoxe Sissi-Biografie The Corsage mit Vicky Krieps in der Hauptrolle bescherte der österreichischen Filmemacherin zuletzt internationale Aufmerksamkeit. Auch in ihrem neuesten Film Gentle Monster steht eine Frau im Mittelpunkt, gespielt von Lea Seydoux, der der Boden unter den Füßen weggezogen wird, als ihr Partner ins Visier der Justiz gerät. In Cannes war das Drama für die Goldene Palme nominiert.
7: Ein Idyll, das trügt. Gentle Monster zeigt, wie eine Familie von einem Moment auf den anderen ins Wanken gerät, als die Polizei auf dem Computer des Vaters etliche pädophile Bilder und Filme findet.
8: Philipp? Was ist los?
9: Frau Weiß nehme ich an.
8: Is there a problem?
9: Elsa Kühn, Kriminalpolizei München. Wir ermitteln gegen ihren Mann und stellen seine Datenträger sicher. Ihr Mann hat außerdem zugestimmt, uns mit auf die Dienststelle zu begleiten, freiwillig.
10: Wenn es um jemanden geht, der uns nahe steht, wie einfach ist es dann zu urteilen? Wie einfach ist es dann, den zu löschen, den aus dem Leben zu verbannen? Die Frauen haben immer eine irre Verantwortung. Ich glaube, das erzählt der Film auch ein bisschen. Ja? Also dieses Leben zerbricht. Was macht er? Er haut ab.
7: Die Tragödie wird aus der Perspektive der Ehefrau erzählt. Wie sie hofft und zweifelt, spielt Lea Seydoux absolut überzeugend. Sie sucht Schutz bei ihrer eigenen Mutter. Denn ob der kleine Sohn durch den Vater in Gefahr war, weiß bislang keiner.
11: Sie durchlebt verschiedene Gefühlszustände. Sie leugnet die Realität, liebt diesen Mann. Und gleichzeitig will sie nicht glauben, dass er etwas getan hat. Und dann ist da noch die Scham, die sie empfindet. Das ist etwas, das mich tief berührt.
7: Die Ehefrau und die Ermittlerin stecken voller Widersprüche. Gentle Monster vermeidet einfache Antworten. Ein starkes Drama.
12: I love you so much, it hurts. And I want all of this to go away.
6: Es gibt einige Komödien, in denen kürzlich Verstorbene eine tragende Rolle spielen. Da wäre etwa Hitchcocks Klassiker Immer Ärger mit Harry, die britische Lotto-Komödie Lang lebe Ned Devine oder das deutsche Roadmovie Bis zum Ellenbogen mit Jan-Josef Liefers und Justus von Donani, in dem eine Leiche quer durch Deutschland reist. Ähnlich skurrile Situationen und Figuren hat Regisseurin Pauline Rönneberg schon häufiger vor die Kamera gebracht. Kalter Hund ist aber ihr erster Spielfilm, eine schwarze Komödie, in der ein für ein Debüt erstaunlich starkes Ensemble, angeführt von Corinna Harfuch, das überraschende Ableben eines Patriarchen managen muss.
13: Maurice, jolly good fellow.
14: Du bist jetzt 100 und damit bekanntermaßen weise.
11: Aber vor allem ist Ehemann Hermann mausetot zu seinem 100. Geburtstag. Mit Pillen, die für den Hund gedacht waren, hat er sich das Leben genommen. Ehefrau Marianne ringt um Fassung, denn es haben sich doch alle angesagt zur Feier. Der Bürgermeister, die Stiefkinder, die Lokalreporterin.
15: Wo ist denn der Jubilar? Ruht er sich noch aus?
11: Bloß nichts anmerken lassen. Aber das Versteckspiel mit der Leiche geht nicht lange gut in der Komödie Kalter Hund.
16: Diese Geschichte ist natürlich total abgefahren und entstammt hauptsächlich meiner kruden Fantasie. Aber es ist schon so, dass Dynamiken mich interessieren, die ich kenne. Und es ist vor allem so, dass es ein Familienessen gab, tatsächlich, wo ich Mitte 20 war, als mein Großvater gestorben war und meine Großmutter eben ihre englische Verwandtschaft erwartete und nicht wollte, dass die wissen, dass er tot ist.
17: Ein Mops kam in die Küche und stahl dem Koch ein Ei.
11: Bald beginnt das Gerangel ums Erbe. Eine

0: Familienaufstellung muss her als skurriler Höhepunkt.
1: Darf ich dich für meine Halbschwester Valerie aufstellen?
2: Ja. Na klar, ich bin die Metzgerin.
0: Lea Drinder und Viktoria Meyer spielen Tochter und Mutter in dem ganzen Irrsinn. Wie alle hatten sie keine fertigen Dialoge, sondern improvisierten.
3: Ich habe manchmal schon gedacht, so, ich hätte so gern ein Buch, weil es einem natürlich schon auch einen gewissen Schutz gibt. So, man weiß, was passiert der Figur. Und das war natürlich wahnsinnig spannend, weil es so lebendig war. Und gleichzeitig fand ich es auch brutal anstrengend, ehrlich gesagt. Ich weiß nicht, wie es dir ging, aber...
4: Ja, das ist viel Traurigkeit, ne?
5: Ich finde es erstaunlich, wie man wirklich mit jedem einfach mitfühlt. Egal, in welcher Position man eigentlich irgendwie gespielt hat.
3: Ja.
6: Ich komme jetzt rein.
7: Lasst uns in Ruhe, Marianne!
0: Im Zentrum dabei die Patriarchin und überforderte Großmutter Corinna Harfuch. Ernst und lustig, das können die wenigsten.
8: Dieser Film spielt damit, dass immer noch was passiert. Und immer, wenn man denkt, jetzt geht's nicht noch schlimmer, dann kommt's noch schlimmer. Und deswegen fühlt sich dieser Film so ein bisschen an wie ein langes Wochenende bei der Familie zu Hause.
6: Man soll ja keine schlafenden Hunde wecken. Ich bin Schatz.
0: Die menschliche Meute in Kalter Hund. Eine Familie, mit der man nicht tauschen möchte. Etwas unübersichtlich in der Konstellation zwar, aber viele Momente sind zum Schreien herrlich.
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1: Guten Tag, willkommen zur Tagesschau. Vor den Wahlen in Berlin und Mecklenburg-Vorpommern geht es für die Parteien in den Endspurt. In Berlin wird für die Sitze im Abgeordnetenhaus ein enges Rennen zwischen CDU und Linken erwartet. Voraussichtlich würde keine Zweierkoalition eine Mehrheit erhalten. In Mecklenburg-Vorpommern wird es ebenfalls spannend. Dort hat die SPD von Ministerpräsidentin Schwesig gegenüber der lange vorn liegenden AfD aufgeholt.
2: Dies ist der Slogan der Ministerpräsidentin im Wahlkampf-Endspurt. Schwesigs Themen vor allem gegen Berlin, gegen Rentenkürzung, für einen Spritpreisdeckel. Nach der neuesten Umfrage des ZDF liegt sie mit 37% erstmals einen Punkt vor der AfD.
3: Was ja alle Umfragen zeigen, ist, dass die Frage, wer soll Ministerpräsidentin sein, von den Menschen hier klar beantwortet wird. 60% wünschen sich Manuela Schwesig. Und wer sich das wünscht, der muss auch zur Wahl gehen und beide Stimmen der SPD geben.
2: Dennoch wird es der AfD mit Ministerpräsidentenkandidat Holm wohl gelingen, in Mecklenburg-Vorpommern ihr Ergebnis im Vergleich zur letzten Wahl mehr als zu verdoppeln. Man könne die AfD nicht ignorieren, sagt der Co-Landesvorsitzende.

0: Bundesvorsitzender.
1: Und deshalb fordere ich alle anderen Parteien auf, dass sie diese unsägliche Brandmauer niederreißen, die ja demokratiegefährdend ist.
0: Der zugespitzte Wahlkampf macht es den kleinen Parteien schwer. Die Linke, momentan mit an der Regierung, liegt zwar stabil zwischen 9 und 10%, andere sorgen sich überhaupt, über die 5%-Hürde zu kommen. Die Grünen haben deshalb Prominenz nach Rostock geladen. Ebenfalls zittern muss die CDU mit Spitzenkandidat Peters. Der einst einmal Regierungspartei im Land verliert sie in Umfragen seit Wochen, liegt nun um die 6% herum. Für das BSW trommelt Parteigründerin Wagenknecht im Wahlkampf Endspurt. Laut Umfragen würde die Partei mit aktuell 4% den Einzug in den Landtag aber knapp verpassen.
2: Angesichts der Rekordpreise für Benzin und Diesel hat die CDU erstmals konkrete Eckdaten für Entlastungen ins Spiel gebracht. Generalsekretärin Hoppermann nannte am Abend im ZDF einen Rahmen von 21 bis 25 Cent pro Liter. Die Entlastung solle zu Anfang Oktober erfolgen. Welche Maßnahme konkret kommen soll, ließ sie allerdings offen. Der von Finanzminister Klingbeil geforderten Übergewinnsteuer für die Mineralölkonzerne erteilte Hoppermann eine Absage. In Russland hat die Parlamentswahl begonnen, die erste seit dem Überfall auf die Ukraine. Der Urnengang dauert bis zum Sonntag. Ein Sieg der Regierungspartei Geeintes Russland, auf die sich Präsident Putin stützt, gilt als sicher. Die Opposition wurde ausgeschlossen, die anderen Parteien auf dem Wahlzettel gelten als kremlnah.
3: 3 Tage lang lässt Russland eine neue Duma wählen. In einem Urnengang, bei dem Oppositionsparteien gar nicht erst zugelassen sind. Abstimmen über eine politische Zukunft, die genauso aussehen wird wie die Gegenwart. Kritik vor der Kamera gibt es kaum, im Gegenteil. Unser Land erlebt eine sehr schwierige Periode seiner Geschichte. In dieser Situation müssen wir, die Bürger Russlands, natürlich für unseren Staat stimmen. Alle zur Wahl zugelassenen Parteien unterstützen den Angriffskrieg gegen die Ukraine. Putin erwartet dies auch vom Volk. Ihre Stimme wird erneut zeigen, dass hinter unseren Kämpfern Millionen Menschen stehen, dass wir Schulter an Schulter stehen, vereint durch gemeinsame Werte und Geschichte. Und dass es niemand schafft, uns zu zerschlagen und einzuschüchtern. Wählen unter Bewachung. Erstmals wird auch in den von Russland völkerrechtswidrig besetzten Gebieten der Ukraine über die Staatsduma abgestimmt. Wir lieben unseren Präsidenten sehr, werden ihm überall hin folgen. Offiziellen Angaben zufolge liegt die Wahlbeteiligung im besetzten Donetsk bereits jetzt bei mehr als 70%. Die Europäische Union spricht von völkerrechtswidriger Scheinwahl in den besetzten Gebieten und kritisiert auch die Abstimmung in Russland scharf. Sie zeuge von einer anhaltenden und sich vertiefenden Erosion der Demokratie in Russland.
2: Der Körberpreis für europäische Wissenschaft geht in diesem Jahr an die finnische Zellbiologin und Medizinerin Sara Wikström. Heute wurde ihr die Auszeichnung in Hamburg überreicht. Wikström hat einen bislang unbekannten Mechanismus entdeckt, mit dem Zellen ihre Umgebung wahrnehmen und darauf reagieren. Ihre Forschung könnte in Zukunft dabei helfen, neue Therapieformen gegen Krebs und andere Erkrankungen zu entwickeln.
4: Unsere Haut. Eine Hülle aus Milliarden winziger Zellen. Die werden ständig gedrückt, gestaucht oder gedehnt. Und genau hier kommt Sara Wikströms Forschung ins Spiel. Wir untersuchen, wie Zellen auf physische Kräfte reagieren. Wie dieser Ball sind Zellen auch physische Objekte, die zum Beispiel auf Druck reagieren. Aber der große Unterschied ist, dass Zellen aktiv reagieren, ihre Eigenschaften verändern können. So sieht die Haut am Auge anders aus als am Ellenbogen. Die Belastung zwingt das Gewebe, sich zu verändern. Die finnische Ärztin erforscht am Max-Planck-Institut in Münster Zellen. Ich will verstehen, warum sie manchmal nicht funktionieren. Warum bekommen wir Fibrose? Warum heilen unsere Wunden im Alter schlechter? Warum bekommen wir Krebs? Krebs, den diagnostizieren sie hier täglich an der Hamburger Asklepios-Klinik. Wikströms Forschung könnte Patienten früher helfen und so Leben verlängern.
5: Der Stress auf Zellen und Tumor macht Stress auf gesundes Gewebe und auf das Tumorgewebe selbst, führt dazu, dass es genetische Veränderungen in den Zellen gibt. Und daran können wir dann möglicherweise erkennen, ob denn die Tumoren am Entstehen sind, bevor wir sie sehen.
4: Sara Wikströms Arbeit erhielt heute in Hamburg den Körberpreis für europäische Wissenschaft, dotiert mit 1 Million Euro.

0: übertragen können, mitgekommen und möglicherweise weitergeflogen. Denn erkrankt sind zwei Menschen im Stadtteil Schwanheim. Das beschäftigt die Menschen vor Ort.
1: Mir macht es persönlich sehr große Sorge. Der ganze Familie macht es eigentlich große Sorge. Wir haben alle Panik hier in Schwanheim zurzeit. Und ich denke mir, wir werden alle auf uns selber aufpassen müssen.
2: Und habe ich mir auch ein bisschen Recherche gemacht über Internet. Was kann sein, diese Malaria-Krankheit, wenn der kommt?
3: Ich habe keine Angst vor Ansteckungen, auch für meine Kinder nicht.
0: Dass die Anopheles-Mücke bis nach Schwanheim geflogen ist, ist möglich. Denn sie kann 5 bis 10 Kilometer weit fliegen. Die Krankheit Malaria ist für viele im Kopf aber weit weg. Denn die Symptome sind oft unspezifisch. Fieberschübe sowie Bauchschmerzen oder Kopfschmerzen gehören dazu, sehen aus wie ein grippaler Infekt. Das Gesundheitsamt hat deswegen Ärztinnen und Ärzte sensibilisiert.
4: Die haben sich sehr erfreut gezeigt darüber, dass wir sie kontaktiert haben und darüber informiert haben, dass wenn ein Fall eines unklaren Fiebers, wo man also nicht weiß, woran der Patient hier erkrankt sein könnte, aber auch andere unspezifische Symptome, ja, dass die behandelnden Ärztinnen daran denken mögen, dass vielleicht auch hier eine Malaria im Raum stehen könnte.
0: Mit einem Schnelltest könne man Malaria gut erkennen und sehr gut behandeln.
4: Die Malaria heutzutage in Deutschland ist eine Erkrankung, wenn sie ausreichend früh genug erkannt wird, kann die mit modernen Medikamenten sehr, sehr gut behandelt werden. Es muss eigentlich niemand an der Erkrankung sterben.
0: Insgesamt 8 Malaria-Fälle sind in diesem Jahr im und rund um den Frankfurter Flughafen bekannt geworden. 3 Personen sind gestorben. Die meisten Erkrankten waren Flughafenmitarbeiter. Bei unklaren Symptomen erfolge bei Mitarbeitern eine medizinische Abklärung, sagt Flughafenbetreiber Fraport. Die beste Vorbeugung sei aber, dass Malaria-Mücken erst gar nicht in Gepäck, Fracht oder Flugzeug mitkämen und im Risikogebiet bleiben. In Frankfurt wurde eine Hotline eingerichtet, bei der sich Menschen melden können, die besorgt sind.
5: Die stellen ganz praktische Fragen. Also was sind Symptome, wie kann Verlauf aussehen und wie kann ich mich auch schützen? Und da versuchen wir entsprechend zu beraten und auch einfach so ein bisschen die Angst zu nehmen, weil das ist wirklich ein sehr seltenes Ereignis, von dem wir hier sprechen.
0: Das Gesundheitsamt hat zudem Mückenfallen am Flughafen und in Frankfurt-Schwanheim aufgestellt. Die darin gefangenen Moskitos werden in einem Tropeninstitut untersucht. Bislang hat man aber keine Malaria-Mücken gefunden.
6: Ja, und trotzdem große Sorgen rund um Frankfurt am Main. Katharina Wilhelm schaut mit uns auf die Lage. Wie groß ist denn die Gefahr, dass Malaria sich in dem Gebiet weiter ausbreitet?
7: Also da muss man noch mal ganz klar auf die Krankheit gucken. Malaria ist eine Krankheit, die von Malaria-Mücken, also von Anopheles-Mücken meist übertragen wird, beziehungsweise die diesen Erreger in sich tragen. Es ist keine Krankheit, die jetzt von Mensch zu Mensch übertragbar ist, wie eine Grippe zum Beispiel oder auch schlimmere Krankheiten wie Ebola. Das heißt, das Risiko einer großflächigen Infektion ist wirklich sehr, sehr gering. Das betonen die Behörden hier auch immer. Wenngleich man natürlich sagen muss, man muss die Ängste und Sorgen ernst nehmen, gerade der Menschen hier in Schwanheim, das ist ja der Stadtteil, der betroffen ist. Dort sind ja eben 2 Fälle aufgetaucht, die nicht ganz unmittelbar am Frankfurter Flughafen zu verorten sind, also die ein paar Kilometer weiter weg sind. Und das muss man natürlich ernst nehmen und jetzt auch weiter untersuchen.
6: Und genau da nochmal nachgefragt, wie genau soll es denn zu dieser Infektion gekommen sein? Sie wird ja mit der Nähe zum Flughafen in Zusammenhang gebracht. Und das, nachdem es ja schon mehrere Fälle im Flughafen gab in diesem Jahr. Wie sicher ist es denn, dass es sich tatsächlich um einen Mückenbiss gehandelt hat?
7: Ja, das ist natürlich die spannende Frage und da brauchen wir natürlich auch mehr Informationen. Zum Beispiel auch vom Uniklinikum hier in Frankfurt, die ja auch die Patienten behandelt hat. Da gibt es bis jetzt keine weiteren Details dazu. Das wird nochmal spannend sein. Aber das Gesundheitsamt in Frankfurt ist sich sehr, sehr sicher, dass es sich um eine sogenannte Flughafenmalaria handelt. Das bedeutet eben, dass eine Mücke mitgereist ist oder vielleicht auch mehrere Mücken mitgereist sind über Fracht, Gepäck, über den Flugraum und sich dann ausgebreitet haben. Und Mücken machen natürlich keinen Halt vor Grenzen, das heißt auch nicht vor Flughafengrenzen. Wenn die eben aus dem Flughafen herauskommen, dann können die noch einige Kilometer fliegen. Man sagt, so 5 bis 10 Kilometer kann so eine Mücke tatsächlich zurücklegen, auch bei idealen Temperaturen. Die hatten wir jetzt eben, es war warm, es war nicht zu kalt für diese Mücken. Das heißt, die können schon eben diese 5 bis 7 Kilometer nach Schwanheim zurückgelegt haben.
6: Wie reagieren die Behörden? Was wird in Frankfurt unternommen? Denn besonders beunruhigend ist ja, dass die Mücke diesmal offenbar den Flughafen verlassen hat.
7: Ja, natürlich. Und deswegen wurde zum Beispiel eine Hotline eingerichtet. Da können eben Bürger sich jetzt hinwenden. Denn das Problem an Malaria ist ja, dass es so unspezifische Symptome gibt. Also Schüttelfrost, Fieber, Erbrechen, teilweise auch so Magen-Darm-Symptome, die nicht ganz klar zuzuordnen sind, die eben aussehen wie eine Magen-Darm-Grippe oder wie ein grippaler Infekt. Und wer sich jetzt eben unsicher ist, wer in der Nähe vom Flughafen wohnt zum Beispiel oder in einem Gebiet war, was vielleicht betroffen ist, der kann dort zum Beispiel anrufen, sich beraten lassen, nochmal Symptome abklären und dann natürlich

0: im Zweifelsfall auch zum Arzt gehen. Das ist ja ganz wichtig. Und der zweite wichtige Schritt eben der Behörden hier war, alle Ärztinnen und Ärzte zu sensibilisieren, zu sagen, hey, wir haben hier im Moment diese Fälle, bitte schaut, wenn es eben ja spezifische Symptome gibt, wo ich ja unsicher seid, wo eine Historie bekannt ist oder eine Nähe zum Flughafen, lieber dann mal einen Malaria-Test machen. Die sind ja relativ unkompliziert und man kann auch sehr schnell dann Malaria feststellen.
1: Mhm. Im Beitrag heißt es ja, dass keiner an Malaria sterben muss. Heißt das im Umkehrschluss, dass die Todesfälle alle darauf zurückzuführen sind, dass Malaria zu spät erkannt wurde?
0: Das ist natürlich eine gute Frage und die können wir noch nicht ganz beantworten, da wir einfach noch zu wenig Informationen haben zu den Patienten und auch zu der verstorbenen Person. Es gibt natürlich Menschen, die auch zu Risikogruppen gehören, zum Beispiel ältere Menschen, Menschen mit Vorerkrankungen, aber auch Kinder gehören eben zu Risikogruppen, die schneller an Malaria sterben können. Und natürlich ist auch eine spätere Erkenntnis dieser Krankheit nicht gerade hilfreich, sondern es geht darum, sie schnell zu erkennen und auch schnell zu behandeln. Und genau deswegen wird ja hier auch jetzt so stark sensibilisiert.
1: Mhm. Wie sollen sich Menschen denn schützen? Was können Menschen auf dem Flughafen, der ja der größte in Deutschland ist, tun, um sich zu schützen?
0: Natürlich kann man aufmerksam sein. Das Gesundheitsamt sagt auch, wer sich unsicher fühlt, der kann natürlich auch Antimückenspray benutzen. Der kann langärmelige Kleidung oder eben überhaupt lange Kleidung tragen. Die kann natürlich auch vor Mückenstichen schützen. Aber am wichtigsten ist tatsächlich, aufmerksam zu sein, zu schauen, bin ich jetzt plötzlich erkrankt? Bin ich da unsicher? Und habe ich eben eine Nähe zu dem Flughafen? Habe ich eine Nähe auch zu Risikoländern? Und dann im Zweifelsfall immer besser zum Arzt gehen.
1: Genau so sollte man das tun. Danke, Katharina Wilhelm nach Frankfurt am Main. Vor den Wahlen in Berlin und Mecklenburg-Vorpommern am kommenden Sonntag geht es für die Parteien in den Endspurt. In Berlin wird für die Sitze im Abgeordnetenhaus ein enges Rennen zwischen CDU und Linken erwartet. Voraussichtlich würde keine Zweierkoalition eine Mehrheit erhalten. Auch nicht das regierende Bündnis aus CDU und SPD. In Mecklenburg-Vorpommern wird es ebenfalls spannend. Dort hat die SPD von Ministerpräsident Schwesig gegenüber der lang von vorn liegenden AfD aufgeholt.
2: Dies ist der Slogan der Ministerpräsidentin im Wahlkampf-Endspurt. Schwesigs Themen, vor allem gegen Berlin, gegen Rentenkürzung, für einen Spritpreisdeckel. Nach der neuesten Umfrage des ZDF liegt sie mit 37% erstmals einen Punkt vor der AfD.
3: Was ja alle Umfragen zeigen, ist, dass die Frage, wer soll Ministerpräsidentin sein, von den Menschen hier klar beantwortet wird. 60% wünschen sich Manuela Schwesig. Und wer sich das wünscht, der muss auch zur Wahl gehen und beide Stimmen der SPD geben.
2: Dennoch wird es der AfD mit Ministerpräsidentenkandidat Holm wohl gelingen, in Mecklenburg-Vorpommern ihr Ergebnis im Vergleich zur letzten Wahl mehr als zu verdoppeln. Man könne die AfD nicht ignorieren, sagt der Co-Landesvorsitzende.
4: Und deshalb fordere ich alle anderen Parteien auf, dass sie diese unsägliche Brandmauer niederreißen, die ja demokratiegefährdend ist.
2: Der zugespitzte Wahlkampf macht es den kleinen Parteien schwer. Die Linke, momentan mit an der Regierung, liegt zwar stabil zwischen 9% und 10%, andere sorgen sich überhaupt über die 5%-Hürde zu kommen. Die Grünen haben deshalb Prominenz nach Rostock geladen. Ebenfalls zittern muss die CDU mit Spitzenkandidat Peters. Der einst einmal Regierungspartei im Land verliert sie in Umfragen seit Wochen, liegt nun um die 6% herum. Für das BSW trommelt Parteigründerin Wagenknecht im Wahlkampf Endspurt. Laut Umfragen würde die Partei mit aktuell 4% den Einzug in den Landtag aber knapp verpassen.
1: Jan Müller, Politikwissenschaftler an der Universität Rostock, blickt für uns auf den Wahlkampfabschluss in Mecklenburg-Vorpommern. Die SPD regiert in Mecklenburg-Vorpommern jetzt seit 28 Jahren. 9 davon ist Manuela Schwesig am Ruder als beliebte Ministerpräsidentin. Wie groß ist denn der Amtsbonus für Manuela Schwesig, die ja für sich selbst geworben hat mit dem Slogan »Die Frau gegen Blau«?
5: Ja, der ist enorm. Vor 5 Jahren hieß es die Frau für MV und jetzt ist sie die Galionsfigur im Kampf gegen die AfD mit dem großen Ziel, eben wieder stärkste Kraft zu werden, nicht nur eine AfD-Mehrheit zu verhindern, sondern stärkste Kraft zu werden. Und damit macht die SPD einen starken Wahlkampf. Sie setzt auf das bekannte Gesicht, die guten persönlichen Umfragewerte. Und natürlich auch die Sicherheit und das Vertrauen, was sie ausstrahlt. Und die Menschen kennen sie. Und das ist ein wichtiger Punkt in diesem sehr personalisierten Landtagswahlkampf.
1: Wir bleiben bei Personen, die wichtig sind. Bei der AfD bewirbt sich nämlich live Erik Holm als Ministerpräsident. Allerdings ist auf Listenplatz 1 Enrico Schuld. Das müssen Außenstehende erst einmal verstehen. Wie ist die AfD denn dort personell aufgestellt und ziehen innerhalb der Partei alle an einem Strang?
5: Ja, also die AfD sagt, man hat eine Teamlösung gefunden. Man hat den Landessprecher, der das schon fast durchgängig seit Gründung der Partei ist, live Erik Holm, als Direktkandidat im Wahlkreis 8 in Schwerin gegen Manuela Schwesig kandidiert. Er ist aber seit langer, langer Zeit ein Bundespolitiker. Er hat auch das Direktmandat gewonnen im 2025 und kommt jetzt für diese Landtagswahl zurück. Aber auf der Landesliste ist Enrico Schuld, der dann auch noch kurz vor Ende der Legislatur Fraktionsvorsitzender geworden ist. Da ist eben Schuld die Nummer eins. Und ja, die Teamlösung ist eine Sichtweise. Die andere Sichtweise ist, dass Beobachter der AfD sagen, naja, hier gibt man Holm noch mal eine Chance. In Wirklichkeit haben radikalere Kräfte das Heft in der Hand. Und ja, am Ende würde es aber auch bei einer möglichen Mehrheit der AfD funktionieren, dass man einen Live-Erik Holm zum Ministerpräsidenten wählt, auch wenn er kein Direktmandat hat. Aber das Ganze ist doch sehr undurchsichtig und ist auf keinen Fall so eine klare Fokussierung auf einen Spitzenkandidaten, wie es mit Ulrich Siegmund in Sachsen-Anhalt der Fall war.
1: Und bleiben wir beim Sachsen-Anhalt-Modell. Sollte die AfD am Sonntag vorne liegen, wird ja eine Koalitionsbildung schwierig. Welche Optionen hat die AfD eigentlich in Mecklenburg-Vorpommern? Gibt es da Parallelen zu Sachsen-Anhalt?
5: Ja, die Szenarien, dass die AfD Mehrheiten stellt, die sind unwahrscheinlicher, als es in Sachsen-Anhalt der Fall war und ist. Natürlich haben wir das BSW, was seit langer, langer Zeit bei keiner Umfrage bei 5% gemessen wurde. Aber auch da, wenn wir die Abweichung mit einkalkulieren, ist es noch nicht vollkommen ausgeschlossen. Und das BSW hat zwar auch gesagt, sie wählt weder Live-Erik Holm noch Manuela Schwesig zur Ministerpräsidentin. Aber die Frage, was dann wirklich in den Wahlgängen passiert und ob man nicht sich vielleicht doch einigt, das möchte ich wirklich offen lassen, weil das ist ja, sehr schwer einzuschätzen, was wirklich gewollt ist. Und von daher, ja, also aus eigener Kraft wird man das aus AfD-Sicht nicht schaffen. Und die, ja, auch die CDU hat ganz klar abgelehnt, hier eine Koalition einzugehen.
1: Und wie sieht es mit einer Fortsetzung von SPD und Linken in einer Koalition aus? Immerhin haben sie ja relativ geräuschlos zusammen regiert.
5: Ja, das ist der Fall. Man hat sich mit zwei Ministerinnen geeinigt, damals in den Koalitionsverhandlungen. Und tatsächlich ist es ohne größere Skandale passiert, diese Legislaturperiode. Die Linken haben sogar das Sondervermögen zugestimmt, was innerhalb der Partei für großen Stress durchaus gesorgt hat. Rot-Rot ist natürlich vielleicht das Lieblingsmodell, vielleicht auch von Manuela Schwesig, aber wenn wir uns die möglichen Sitzverteilung anschauen nach den Umfragen, dann reicht das gerade so knapp nicht und man könnte die Grünen noch gebrauchen. Das wäre natürlich immer noch eine Koalition innerhalb des linken Lagers und wo man jetzt nicht die größten Schwierigkeiten erwarten sollte, um eine Regierung zu bilden. Aber ich denke schon, insbesondere für die Linke, die macht sehr deutlich, dass sie Rot-Rot fortführen will und das am liebsten ohne grünen Koalitionspartner.
1: Schlusslichter sind ja das BSW, CDU und Grüne. Sie müssen um den Einzug in den Schweriner Landtag bangen. Warum kommen diese drei Parteien, besonders die CDU, auf keinen grünen Zweig in Mecklenburg-Vorpommern?
5: Ja, für die CDU setzt sich da eine Niederlagenserie fort, auch bei vorherigen Landtagswahlen. Und das in einem Klima, wo mit dem Bundeskanzler Merz eben der unbeliebteste Kanzler am Werk ist, der natürlich für keine gute Presse sorgt und auch viel Druck eben auf die CDU-MV ausübt, eben durch ja, die schlechte Presse, die Rechtfertigung, die man sich hier im Wahlkampf geben muss. Und dann ja, hat man es schwer, und das gilt jetzt für alle kleinen Parteien im Wahlkampf vorzukommen. Denn die Medienöffentlichkeit, regional, überregional und sogar international, fokussiert sich auf das Duell Manuela Schwesig gegen die AfD. Und dann sind eben Themen, Kandidaten, tun sich da schwer. Im Zweifel müssen sie immer dazu Stellung nehmen, wie sie denn koalieren wollen, wie sie es dann mit der AfD halten. Oder ja, und da die eigenen Kernthemen anzusprechen, ist schwierig. Und wenn wir uns das ja, linke Lager anschauen, dann ist auch klar, Manuela Schwesig setzt darauf, dass sie stärkste Kraft werden will mit der SPD. Und so Überlegungen wie taktisch wählen, was in Sachsen-Anhalt sehr groß war, das gibt es zwar auch, aber im geringeren Maße hier in Mecklenburg-Vorpommern. Und daher geht es das Rennen eben um, wer wird Ministerpräsidenten, und da haben es die Kleinen.

0: beiden Parteien eben schwer.
1: Wir sind gespannt, wie das Rennen ausgeht am Sonntag. Danke, Jan Müller von der Universität Rostock, für das Gespräch.
0: Bitte.
1: Und jetzt ist es Zeit für unser Update, bei dem wir auf einige der Top-Themen des Tages blicken. Heute mit meiner Kollegin Katja Käppner im Nachrichtenhaus. Katja, wer in diesen Tagen Benzin oder Diesel tanken muss, der zögert möglichst lange heraus wegen der Rekordpreise an den Zapfsäulen. Die Bundesregierung berät weiter über Maßnahmen zur Preissenkung, heißt es. Katja, was hörst du hier über den aktuellen Stand?
2: Ja, also im Moment melden sich immer wieder diverse Beteiligte zu Wort. Du sagst es, wenn man im Moment tanken will, da schüttelt man wirklich nur den Kopf und hofft eigentlich, dass möglichst bald irgendeine Maßnahme greift. Unser Finanzminister und Vizekanzler Klingbeil, der ist ja gerade auf Reisen, trifft seine EU-Finanzministerkollegin Dublin. Und da hat er sich geäußert und zwar sagte er, er wolle jetzt ein klares, schnelles Signal an den Zapfsäulen. Und er sei auch zuversichtlich, dass das sehr schnell ging. Er hat sich dann da auch versucht zu verständigen, wurde aber eher erstmal gebremst. Da geht es vor allem um die Maßnahme einer europäischen Übergewinnsteuer, die er favorisiert. Dagegen aber wiederum war auch gestern Abend zu hören eine Stimme von Franziska Hoppermann, die wir hier gerade gesehen haben. Die hatte sich im ZDF dagegen ausgesprochen, aber wiederum auch Erleichterungen in Aussicht gestellt, etwa zwischen 21 und 25 Cent pro Liter an Entlastung. Das wäre also doch beträchtlich. Aber auch hier war es noch nicht ganz genau herauszuhören, und durch welche Maßnahme, nur dass es dann ab Oktober wohl gelten solle. Also wir haben hier natürlich ständig ein Auge darauf. Wirtschaftsministerin Reiche hatte sich ja schon vor einigen Tagen geäußert und in Aussicht gestellt, dass sie am ehesten sich davon verspricht, möglicherweise die Mehrwertsteuer zu senken von 19% auf 7% für Sprit und Diesel. Aber ob das jetzt wirklich auch dann eine der Maßnahmen sein wird, das müssen wir noch abwarten. Fest steht, alle Parteien sind bemüht vor diesem Wahlsonntag, vielleicht noch umso mehr, denn das sorgt natürlich für schlechte Stimmung bei den Wählerinnen und Wählern.
1: Viele Optionen liegen auf dem Tisch. Wir schauen, was es wird. Es gibt Neuigkeiten nach dem Fund einer Drohne nahe dem Flieger Horst Wunstorf in Niedersachsen Anfang der Woche. Hier hat die Bundesanwaltschaft die Ermittlung übernommen und der NDR hat weiter recherchiert. Mit welchem Ergebnis denn?
2: Ja, ganz interessant. Nach NDR-Recherchen könnte es sich wohl um dieselbe oder um dasselbe Modell, die bei dieser Drohne handeln, die auch in Leipzig-Halle eben gefunden wurde. Wir sehen jetzt hier nur Archivaufnahmen, aber die dieses Gelände Wunstorf zeigen oder den Fliegerhorst vielmehr, der da in der Nähe, eben wenige Kilometer entfernt nur von diesem Drohnenfund Anfang der Woche liegt. Und ja, es soll sich eben einmal um einen Teil des dieser Drohne handeln, der aus dem 3D-Drucker stammen soll und auch um eine Bauweise, die man eben nicht in einem üblichen Markt erhalten kann. Das also soweit die Recherchen des NDR für den Stand jetzt. Und die Drohne eben war Anfang der Woche ja schon gefunden worden, bei der Polizei abgegeben worden, auf einem Feld nahe des Steinhuder Meers. Und jetzt ermittelt eben das BKA, denn ja, du hast es gesagt, die Generalbundesanwaltschaft hat übernommen. Das Ganze ist einfach brisant, denn in der Nähe des Fundorts haben wir diesen Fliegerhorst. Dort ist es eben ein zentraler Standort für die Bundeswehr, für deutschen militärischen Lufttransport, wie es dann heißt. Ja, die ganze A400M-Flotte ist dort stationiert und der Verdacht liegt eben nahe, dass das auch eigentlich ein Ausspürungsversuch Russlands gewesen sein könnte, muss man sagen.
1: Ja, nach Zusammenhängen wird dann noch geforscht. Wir blicken nach Pakistan, Katja. Von dort erreichen uns Meldungen, wonach mindestens 16 Menschen durch eine Autobombe getötet wurden. Was kannst du dazu sagen?
2: Ja, das Ganze spielt im Nordwesten des Landes und zwar gibt es eben wohl mindestens 16 Tote. Hier werden die Zahlen aber auch immer wieder nach oben korrigiert. Mehrere zahlreiche Verletzte, von 50 Menschen in Krankenhäusern ist die Rede in den Agenturen. Das Ganze hat sich wohl so abgespielt, dass ein Wagen, der mit Sprengstoff beladen war, ein Fahrzeug eben auf ein Tor zufuhr, das Ganze auf einer Art Polizeigelände stattfand und von der Wucht dieser Detonation wurde dann eben auch eine Moschee auf diesem Gelände beschädigt, wie die Polizei da vor Ort erklärt hat. Und ja, der Anschlag ereignete sich, wie so oft, während des Freitagsgebetes. Zunächst bislang hat noch keiner den Anschlag für sich reklamiert. Man muss wissen, das Ganze spielt in einer Unruheprovinz. Sowohl ein regionaler Ableger der Terrormiliz IS, Islamischer Staat, ist da vor Ort auch aktiv und auch die pakistanischen Taliban. Wir werden werden also hier ein Auge drauf haben, wer sich hier möglicherweise zu diesem Anschlag bekennt und in einer Region, wie gesagt, wo die Sicherheitslage sehr, sehr problematisch ist.
1: Und das werden wir natürlich dann hier vermelden, sobald es da Erkenntnisse gibt. Danke für das Update, Katja.
2: Gerne.
1: Guten Tag, hier ist die Tagesschau in 100 Sekunden. Wahlkampf-Endspurt in Berlin und Mecklenburg-Vorpommern. Mehrere Parteien beenden heute ihre Kampagnen. In Mecklenburg-Vorpommern liegen SPD und AfD jüngsten Umfragen zufolge nahe beieinander. Bei der Abgeordnetenhauswahl in Berlin wird ein enges Rennen zwischen CDU und Linken erwartet. Dort wird voraussichtlich keine Zweierkoalition eine Mehrheit erhalten. Eine Zusammenarbeit mit der AfD lehnen alle anderen Parteien ab. Spritpreisentlastung könnte bis zu 25 Cent pro Liter betragen. Das stellte CDU-Generalsekretärin Hoppermann am Abend im ZDF in Aussicht. Die Entlastung solle zu Anfang Oktober erfolgen. Welche Maßnahmen konkret kommen soll, ließ Hoppermann jedoch offen. Der von Finanzminister Klingbeil geforderten Übergewinnsteuer für die Mineralölkonzerne erteilte sie eine Absage. Parlamentswahl in Russland hat begonnen. Bei der bis Sonntag andauernden Abstimmung gilt ein Sieg von Präsident Putins Regierungspartei Geeintes Russland als sicher. Die Opposition wurde ausgeschlossen. Es ist die erste Parlamentswahl seit dem Überfall auf die Ukraine. Gewählt wird auch in den von Russland annektierten Gebieten. Endgültiges Aus für russisches Generalkonsulat in Bonn. Die Vertretung Moskaus ist seit heute offiziell geschlossen. Alle Mitarbeiter mussten ausreisen. Die Bundesregierung reagiert damit auf den Drohnenvorfall am Flughafen Leipzig-Halle Anfang August. Sie macht Russland für den Anschlagsversuch verantwortlich. Moskau bestreitet die Vorwürfe und schließt im Gegenzug das deutsche Generalkonsulat in St. Petersburg. Pistorius nimmt ersten F-35-Kampfjet für deutsche Luftwaffe in Empfang. Zum Abschluss seiner USA-Reise wird der Verteidigungsminister dazu beim Rüstungsunternehmen Lockheed Martin erwartet. Die Bundesregierung hat 35 Maschinen des Typs im Wert von knapp 10 Milliarden Euro bestellt. Der Tarnkappenjet soll den veralteten Tornado ersetzen. Das Wetter? Morgen im Norden wolkenverhangen, windig und oft nass, sonst teils Sonne, teils Wolken. Im Süden gibt es den meisten Sonnenschein, 18 bis 26 Grad. In Russland hat die Parlamentswahl begonnen, die erste seit dem Überfall auf die Ukraine. Der Urnengang dauert bis zum Sonntag. Ein Sieg von Präsident Putins Regierungspartei Geeintes Russland gilt als sicher. Die Opposition wurde ausgeschlossen. Die anderen Parteien auf dem Wahlzettel gelten als kremlnah. Die Parlamentswahl findet erstmals auch in den von Russland annektierten ostukrainischen Gebieten Lugansk, Donetsk, Saporischschja und Cherson statt. Gewählt wird auch auf der 2014 annektierten Halbinsel Krim.
3: Noch nicht viel los in diesem Moskauer Wahllokal heute früh. Tag 1 einer dreitägigen Abstimmung, in der Oppositionsparteien gar nicht erst zugelassen sind. Abstimmen über eine politische Zukunft, die genauso aussehen wird wie die Gegenwart. Die wenigen, die bereit sind, mit uns zu reden, finden das okay. Weil Russland für mich meine Heimat ist. Ich bin stolz, dass ich hier lebe und deshalb zählt auch meine Stimme was. Natürlich, wie denn sonst? Natürlich muss man wählen gehen und das unterstützen. Es gibt doch nur ein Russland. Unser Land erlebt eine sehr schwierige Periode seiner Geschichte. In dieser Situation müssen wir, die Bürger Russlands, natürlich für unseren Staat stimmen. Für den Staat stimmen, für Wladimir Putin und für dessen Kurs. Ihre Wahl, Ihr Wille wird erneut zeigen, dass hinter unseren Kämpfern Millionen stehen, dass wir Schulter an Schulter stehen, vereint durch gemeinsame Werte und Geschichte, durch Liebe zur Heimat und dass es niemand schafft, uns zu zerschlagen und einzuschüchtern. Grigori Grishin hat die letzten Wochen viel Zeit in der Moskauer Metro verbracht, unterwegs in den Wahlkampf. Sein Wahlkreis liegt im Norden Moskaus, täglich war er dort unterwegs. Grigori ist Deutschlehrer, gehört der Oppositionspartei Jabloko an. Die ist als Partei von der Wahl ausgeschlossen worden. Grishin versucht es als Direktkandidat mit dem Slogan der Partei für den Frieden. Viele gingen einfach vorbei, sagt er, aber nicht alle. Die Leute wissen, dass Jabloko die Friedenspartei ist. Man muss gar nichts sagen, nur ich bin von Jabloko und viele verstehen. Manche schütteln mir einfach nur wortlos die Hand, manche zwinkern mir zu, alle wissen Bescheid. Jabloko habe allein in Moskau 1000 neue Mitglieder gewonnen, sehr viele von ihnen junge Leute, sagt Grishin. Der Wahlkampf werde vor allem von diesen jungen Leuten getragen. Er selbst geht heute früh mit seinem Sohn zur Abstimmung. Seine Chancen, über ein Direktmandat ins Parlament zu kommen, sieht er bei null. Er müsste Platz 1 in seinem Wahlkreis holen, ausgeschlossen angesichts der Übermacht der vom Kreml geförderten Parteien. Am Montag sehen wir, ob es sich dennoch gelohnt hat, wenn die Ergebnisse kommen. Aber es hat sich schon aus einem zweiten Grund gelohnt. Wie soll ich es sagen? Ich habe das Gefühl, dass ich hier etwas Wichtiges getan habe. Wichtig sei das auch deshalb, um zu zeigen, dass es in Russland auch Andersdenkende gibt.
1: Präsident Putin hat die Wahl zu einer Abstimmung über den Krieg in der Ukraine stilisiert. Darüber hat mein Kollege Ralf Baudach gesprochen mit unserer Korrespondentin in Moskau, Silke Dietrich.
4: Ja, also er hat noch mal eine lange Rede gehalten, jetzt kurz vor den Wahlen, um die Leute zu animieren, zur Wahl zu gehen, und hat die Leute tatsächlich eingestimmt. Er hat gesagt, eure Stimme ist dafür da, unsere Soldaten an der Front zu unterstützen, also ein Zeichen nach innen, dass wenn sie seine Partei, die ihm nahestehende Partei, wählen oder wählen gehen, dass das so eine Einigkeit ist und dass im Prinzip alle den Kriegskurs von Putin dann eben auch mit unterstützen. Und nach außen will er das auch zeigen. Das hat er auch in seiner Rede noch mal gesagt, dass viele Russland jetzt schwächen wollten, auch die Wirtschaft schwächen wollten, und dass das ein Zeichen dafür sei, Einigkeit nach außen zu zeigen, ist natürlich auch so ein kleiner Wink in Richtung Ukraine, was er auch immer wieder erwähnt, dass dort ja nicht in Kriegszeiten gewählt wird, weil das ja verfassungsrechtlich nicht gestattet ist. Und da will er natürlich zeigen, auch der Welt, auch wir können, obwohl wir, wie es hier heißt, eine Spezialoperation abhalten, natürlich durchaus Wahlen abhalten. Und er hat gesagt, es wird, wenn alle hier abstimmen und richtig abstimmen, einfach ein Zeichen für den Sieg Russlands sein.
5: Na, Putin scheint den Fokus sehr auf den Krieg zu legen. Aber welche Themen treiben denn die russische Bevölkerung um? Und wie hat Putin bzw. die Partei Geeintes Russland sie adressiert?
4: Also die Partei hat das aus meiner Sicht sehr wenig adressiert. Es geht tatsächlich sehr viel darum, einfach nur Einigkeit zu zeigen und eben den Kurs von Putin zu unterstützen. Da geht es sehr viel um die Spezialoperation. Wenn ich jetzt hier im Land unterwegs bin und gerade in den Regionen, da kommen fast immer dieselben Themen. Dann regen sich die Leute auf, dass es tagelang kein Benzin gab oder die Preise steigen. Die Nebenkosten, das beschäftigt sehr viele. Ich habe mit Rentnerinnen und Rentnern gesprochen, deren Rente so gering ist, dass sie dann am Straßenrand standen, vorher irgendwelche Beeren gepflückt haben oder irgendwelche Pilze, Knoblauchzehen, und die für wenige Cent umgerechnet dann verkaufen müssen, weil die Rente einfach nicht ausreicht. Junge Männer beschäftigt vor allen Dingen das Gerücht, dass es eine Mobilwachung geben könnte nach der Wahl. Da machen sich natürlich sehr viele dann große Sorgen, Internetblockaden. Also das sind eigentlich so die Themen, die die Menschen bewegen. Oder wenn man so ein bisschen am Rande der Ukraine ist, im Grenzgebiet unterwegs. Ich war am Schwarzen Meer jetzt viel unterwegs. Da sind sehr, sehr viele Drohnen eingeschlagen. Das macht den Leuten Angst. Also sie haben definitiv nicht damit gerechnet, dass die Spezialoperation so lange andauert und dass Drohnen jetzt dann von Seiten der Ukraine auch einmal in Russland einschlagen könnten. Das beschäftigt dann dort vor Ort auch sehr viele Menschen.
5: Es ist eine ganze Menge an Themen, die in einem demokratischen Staat sicher auch dann aufs Tapet kommen würden. Rumort es denn bei der Bevölkerung bei all dem Problem eher im Verborgenen?
4: Ja. Auf jeden Fall. Also es rumort niemals laut. Wenn jemand mal versucht, bei den Internetblockaden zum Beispiel, haben sie versucht, Demonstrationen anzumelden. Die werden nie genehmigt. Wir sehen eigentlich seit Kriegsbeginn überhaupt gar keine Demonstrationen mehr auf den Straßen. Man merkt es manchmal in den Witzeseiten, dann auf den Zeitungen. Da versuchen die Leute, sich noch so ein bisschen Luft zu verschaffen. Und wenn sie mit uns reden, dann ist es auch eher eigentlich, wird niemand ganz klar, heute zum Beispiel hier an den Wahllokalen, ich stehe gerade hier vor einem, da gehen die Menschen natürlich auch hin, um das System zu unterstützen, aber da wird auch keiner jetzt laut was gegen Putin sagen oder schon gar nicht gegen die Spezialoperation. Das geht ja auch nicht, da stehen mindestens 7 Jahre Haft drauf.
5: Welche Rolle spielt es denn eigentlich, dass die einzig verbliebene Kreml-kritische Partei, Jabloko, von der Wahl ausgeschlossen wurde?
4: Also es spielt vor allem eine große Rolle, denn es gibt jetzt 10 Parteien, die zur Wahl stehen und keine davon ist gegen den Krieg. Alle Parteien, was jetzt den Krieg angeht, unterstützen den Kurs von Wladimir Putin und diese liberale Partei Jabloko, die sind damit angetreten, dass sie gesagt haben, wir wollen Verhandlungen. Das Motto war für Frieden und Gerechtigkeit und die

0: ist jetzt insofern vertreten, dass Direktmandate gewählt werden könnten, also einzelne Kandidaten. Aber sie ist gestrichen worden von der Liste. Das habe ich jetzt gerade auch noch mal hier in dem Wahllokal gesehen. Da ist sie dann einfach nicht mehr drauf. Da stehen jetzt nur noch 10 Parteien drauf.
1: Silke Dittrich, ich würde gerne noch länger sprechen. Leider sind wir zeitlich begrenzt. Vielen Dank für diese Einordnung aus Moskau.
2: Angesichts der Rekordpreise für Benzin und Diesel hat die CDU erstmals konkrete Eckdaten für Entlastungen ins Spiel gebracht. Generalsekretärin Hoppermann nannte am Abend im ZDF einen Rahmen von 21 bis 25 Cent pro Liter. Die Entlastung solle zu Anfang Oktober erfolgen. Welche Maßnahmen konkret kommen sollen, ließ sie allerdings offen. Der von Finanzminister Klingbeil geforderte Übergewinnsteuer für die Mineralölkonzerne erteilte Hoppermann eine Absage.
3: 120 Kilometer pendelt Debbie von Minden jeden Tag aus Gladbeck nach Krefeld und wieder zurück. Sie muss ihre kranke Mutter häufig zum Arzt fahren. Sorgen macht von Minden jetzt vor allem der Blick auf die Preistafel. 2,46 Euro und 9 der Liter super.
4: Autsch. Ja, also tut echt weh. Das denke ich mir eigentlich jedes Mal, wenn ich tanken gehe. Das mache ich sehr ungern und ja, ist jedes Mal kein schönes Ereignis.
3: Seit dem Ende des Tankrabatts kennen die Benzinpreise nur noch eine Richtung. Der Druck auf die Bundesregierung wächst. Wenige Tage vor den Landtagswahlen in Berlin und Mecklenburg-Vorpommern kündigt der Kanzler Entlastungen an. Doch wie genau die aussehen sollen, darüber wird in der Koalition nun gestritten. Bundesfinanzminister Klingbeil will eine Übergewinnsteuer für Mineralölkonzerne und einen Spritpreisdeckel. Bundeswirtschaftsministerin Reiche wirbt für eine Direktzahlung und eine Senkung der Mehrwertsteuer auf Kraftstoffe von 19% auf 7%. CDU-Generalsekretärin Hoppermann verspricht, die Entlastung käme schon bald und bittet gestern Abend in der ZDF-Talkshow Maybrit Illner um noch etwas Geduld.
5: Ich finde auch nicht, es dauert irgendwie zu lange, wenn man 2 Tage darüber spricht. Man muss ja auch mit den Bundesländern sprechen, was kann da jetzt der richtige Weg sein. Und eine Entlastung um irgendwie 21, 23, 25 Cent der Liter, finde ich, ist schon eine spürbare Entlastung. Und das ist das, was wir jetzt angehen werden zu Anfang Oktober.
3: Pendler wie Debbie von Minden hoffen auf eine schnelle Lösung. Bei einer Senkung der Mehrwertsteuer könnte sie pro Tankfüllung mehr als 10 Euro sparen.
2: Auch der ADAC hat sich in die Debatte eingeschaltet. Der Automobilclub schlägt eine Senkung der Stromsteuer vor. Dies würde alle Haushalte entlasten und zugleich einen Anreiz schaffen, sich ein Elektroauto zu kaufen, sagt eine ADAC-Sprecherin der Rheinischen Post. Der Chef des Zentralverbands des Deutschen Handwerks, Dietrich, sprach sich im Gespräch mit dem Redaktionsnetzwerk Deutschland ebenfalls für eine geringere Stromsteuer aus. Welchen der Vorschläge er für sinnvoll hält, darüber hat meine Kollegin Ann-Kathrin Petri-Beck aus der ARD-Finanzredaktion mit Thomas Gitzel von der VP-Bank gesprochen.
6: Nein, ich glaube, bei all dieser Diskussion dürfen wir unseren Kompass nicht verlieren. Ich habe ein Stück weit das Gefühl, wir haben ihn verloren. Wir leben in Deutschland in einer sozialen Marktwirtschaft. Das sind zwei Wörter, einmal Marktwirtschaft und einmal sozial. Marktwirtschaft, mit dem möchte ich mal beginnen, heißt, wir Verbraucher, aber auch die Unternehmen müssen solche Schocks aushalten können. Es ist zwar hart, es tut uns allen weh, auch mir ganz persönlich. Ich bin viel Pendler. Auch den Unternehmen tut es weh, aber das gehört zum Prinzip der Marktwirtschaft hinzu. Es ist ein Konflikt, den hat nicht die deutsche Bundesregierung begonnen. Das ist ein Konflikt zwischen dem Iran und den USA. Es ist ein exogenes Ereignis. Und es wäre jetzt falsch, jetzt mit der großen Gießkanne diese hohen Ölpreise zu versuchen zu bekämpfen. Wäre dann das berühmte Spiel linke Tasche, rechte Tasche. Wir können diese hohen Ölpreise im Moment nicht wegsubventionieren. Das ist unmöglich. Also da müssen wir dann durch. Wir sind auch übrigens bei der ersten Ölpreiskrise durchgegangen, ohne große staatlichen Hilfen. Darf man auch nicht vergessen, damals gab es noch diesen Kompass viel, viel stärker als heute. Dann die soziale Komponente. Und ich glaube, um das geht es. Es gibt in unserem Land viele, viele Menschen. Das sind Geringverdiener, das sind von Armut betroffene Bevölkerungsgruppen. Die brauchen unsere Hilfe. Und da gibt es Mechanismen, die wurden etabliert, Direktauszahlungsmechanismen. Da muss die Bundesregierung allerdings noch Hausaufgaben machen. Und das war das

0: wäre das adäquate Mittel, um Hilfe zielgerichtet den Menschen zukommen zu lassen, die jetzt wirklich auf staatliche Unterstützung angewiesen wären.
1: Also Sie plädieren für Direktzahlungen und dann auch nur an diejenigen, die es wirklich nötig haben. Das ist ja der Vorschlag von Frau Reiche gewesen. Aber da gab es auch viel Kritik. Warum?
0: Naja, das ist Parteipolitik. Die Parteien wollen natürlich die Wähler bei Laune halten. Und wenn ich natürlich nur gezielt helfe, dann profitieren andere wiederum nicht davon. Aber ich glaube, das ist der reine Wein, das muss auch die Politik den Wählern einschenken. Also es geht letztlich bei diesen Maßnahmen, die wir im Moment diskutieren, Mehrwertsteuersenkung, vor allen Dingen auch um ein Stück weit Wählerpflege.
1: Egal welche der Maßnahmen, jede Maßnahme würde den Staat letztendlich Geld kosten. Kann der Staat sich das denn aktuell überhaupt leisten?
0: Nein. Also ich glaube, wir alle sind uns dessen bewusst, dass die Schulden stark steigen. Wir haben Infrastrukturprogramme lossiert, wir haben Rüstungsausgaben, wir haben steigende Sozialausgaben. Sozialausgaben übrigens vor allen Dingen für die Rentenzahlungen, darf man nicht vergessen, rund ein Drittel unseres Bundeshaushaltes geht nur mal als Subvention zur deutschen Rentenversicherung. Also wir haben sehr, sehr viele Aufgaben zu leisten. Und deshalb glaube ich, das wäre linke Tasche, rechte Tasche. Das führt nicht zum Erfolg. Ich subventioniere auf der einen Seite die Ölpreise, die dann vielleicht zu einer leichten Senkung führen. Aber auf der anderen Seite reißt es Löcher. Ich müsste es gegenfinanzieren und es tut dann an anderer Stelle umso mehr weh. Also deshalb Finger weg vom Gießkannenprinzip. Bitte nicht breitflächig subventionieren.
2: Der russische Präsident Putin hat per Dekret die Geschäfte des Schweizer Lebensmittelkonzerns Nestlé in Russland unter Zwangsverwaltung gestellt. Die Vermögenswerte des Konzerns seien vorübergehend an eine russische Gesellschaft übertragen worden, hieß es in dem Erlass. Nestlé produziert an 6 Standorten in Russland unter anderem Süßwaren, Babynahrung und Tierfutter. Nach Ausbruch des Ukraine-Krieges 2022 hatte Nestlé seine Geschäfte in Russland nicht eingestellt. Andere Lebensmittelkonzerne, wie etwa Danone, waren in Russland ebenfalls unter staatliche Verwaltung gestellt worden und hatten das Geschäft daraufhin verkauft. Als zweitgrößte Volkswirtschaft der Welt hat China mittlerweile eine Rekordzahl an Milliardären. Wie dicht beieinander Reichtum und Armut existieren, zeigt sich exemplarisch in Chongqing. Die Stadt ist doppelt so groß wie die Schweiz und hat 32 Millionen Einwohner. Viele Bauern sind so arm, dass sie auch arbeiten müssen, egal wie alt sie schon sind.
3: Wann wird endlich das Gitter hochgefahren? Es ist 5:30 Uhr morgens, kurz vor Sonnenaufgang. Die alten Bauern wollen ins Stadtzentrum. Die erste U-Bahn kommt. Chen Fanping ist um 4 Uhr aufgestanden. Ihr Gemüsekorb ist viele Kilo schwer. Sie ist 75 Jahre alt. Die meisten hier sind im Rentenalter. Ruhestand auf dem Land, das gibt es nicht. Die U-Bahn-Fahrt kostet sie nichts. Das gilt für alle Einwohner von Chongqing ab 65 Jahren. Unser Land, Präsident Xi, hat uns eine Seniorenkarte geschenkt. Da ist Geld drauf. Ankunft nach 1,5 Stunden. Jetzt geht es zu Fuß weiter. Beim Wettrennen um den besten Platz auf dem Markt, wo das Gemüse verkauft wird, will Chen Fanping mithalten. Die letzten Meter sind anstrengend. Sie hat Glück. Gleich am Anfang findet sie noch ein Plätzchen. Doch das will ihr der Verkäufer von gegenüber streitig machen. Er behauptet, ich blockiere den Weg hier und es nimmt ihm seinen Raum weg. Mitten in der Megacity Chongqing will Chen Fanping heute ein paar Euro verdienen. Die Stadt hat sich in den letzten Jahrzehnten zur futuristischen Wirtschaftsmetropole entwickelt. Geschätzt 32 Millionen Einwohner leben hier im Südwesten Chinas. Arm und reich, dicht beieinander. Einige haben es zum Millionär geschafft. So wie er.
4: Ich komme vom Land und wollte unbedingt ein Stadtmensch sein.
3: Yin Fulin war 14, als er mit seinen Eltern in die Stadt zog. Sein Traum, einfach nur Geld verdienen.
4: Ich war ständig auf der Suche nach dem richtigen Weg, dem Business, mit dem man ordentlich Geld machen kann.
3: Mit seinen Kumpels redet er viel über Business-Ideen. Der heute 38-Jährige stieg in den chinesischen Wirtschaftsboom-Zeiten vor mehr als 10 Jahren ins Mobilfunkgeschäft ein.
4: Ich habe mit Secondhand angefangen. Dann habe ich mehrere Läden eröffnet, neue Handys verkauft und auch verschiedene Vertriebskanäle gestartet.
3: Und heute hat er auch eine Miet- und Leasingfirma für Luxuskarossen. Sein Mitarbeiter dokumentiert das Leben des Chefs für Social Media. Doch dabei muss er aufpassen. Die chinesische Staats- und Parteiführung kontrolliert das Internet und zensiert seit Jahren das krasse Zuschaustellen von Reichtum. Zügelloser Materialismus zerstöre die Moral. Die soziale Kluft soll nicht zum Aufregerthema werden. Es droht die Schließung des Accounts. Für uns wird ziemlich viel gepostet. Yin Fulins Leasingfirma hat 8 Mitarbeiter und Dutzende Luxuskarossen. In diesem Industrieviertel zahlt er weniger Miete für die Räume. Die Shopping Mall ist verwaist, Ausdruck der Wirtschaftsflaute in China.
4: Reiche Geschäftsleute, die früher noch so ein Auto hatten, die haben es jetzt vielleicht verkauft oder sie leasen es. Sie haben zu wenig Geld auf der hohen Kante, aber die Gebühr, die können sie sich immer noch leisten.
3: Doch vom Aufstieg bekommen jene am unteren Ende der sozialen Leiter wenig mit. Es gibt weit mehr als 100 Millionen Landwirte, die oft mit Renten von 20 bis 30 Euro im Monat leben müssen.
4: Wir Bauern haben keine Absicherung. Unsere monatliche Rente liegt bei rund 24 Euro, wenn man älter ist als 60 Jahre. Es gibt keine soziale Absicherung.
3: Chen Fanping klagt nicht. Sie hatte einen Schlaganfall im vergangenen Jahr, jetzt gehe es ihr aber besser. Der Nachhauseweg dauert gut 2 Stunden, der Korb noch nicht leer. Bald ist sie bereits seit 12 Stunden auf den Beinen. Die geringe Rente von Bauern ist auch beim Volkskongress dieses Jahr Thema. Es gibt aber nur eine Erhöhung des Mindestbeitrags um rund 2,50 Euro pro Monat. Der Wille des Staats- und Parteivorsitzenden Xi scheint klar zu sein. Alle sollen arbeiten. Noch vor ein paar Jahren sagte er, gemeinsamer Wohlstand lasse sich nicht durch Wohlfahrtsorientierung fördern. Ausgeprägte Wohlfahrt habe faule Menschen hervorgebracht. Es gibt noch mehr Gründe. Chinas Wirtschaft schwächelt, die Menschen werden älter. Und der Staat investiert umgerechnet zig Milliarden Euro in den Wettbewerb mit den USA in Zukunftstechnologien. Hier wohnt Chen Fangping mit ihrem Mann. Die Kinder sind Wanderarbeiter. Sie unterstützen die Eltern, wie so oft in China. Das, was sie nicht selbst essen, versuchen sie zu verkaufen. 5 Euro waren es diesmal. Unser Geld reicht nicht aus. Wir müssen uns selbst versorgen. Was soll ich machen? Ich nehme das Geld her, das ich mit dem Gemüse verdiene. Sie muss spezielle Medizin nehmen. Dafür braucht sie Geld. Und deshalb wird sie auch nächste Woche Gemüse auf dem Markt in Chongqing verkaufen.
2: Als dieses Haus im Jahr 1957 eröffnet wurde, da war sogar der Bundeskanzler dabei, Konrad Adenauer. Die Kölner Oper sollte den neuen demokratischen Geist der jungen Bundesrepublik ausstrahlen. Doch der einstige Stolz der Stadt ist in den vergangenen

0: vergangenen Jahren für viele Menschen in Köln zu einem teuren Dauerärgernis geworden. Denn die Kosten der langjährigen Sanierung der Oper haben sich vervielfacht auf rund 1,5 Milliarden Euro. Jetzt aber kann das Opernhaus an diesem Wochenende endlich wieder eröffnet werden.
1: Es sollten 3,5 Jahre werden. Es wurden 14. Die Sanierung der Kölner Oper. Ein Baudesaster. Und Sängerin Dalia Schächter musste es mit ausbaden, zusammen mit ihren Kolleginnen und Kollegen.
2: Natürlich, wir waren die Buhmänner. Ja, die ganze Stadt hat gesagt, Operdesaster. Und wir, da wir das Gesicht der Oper sind, waren wir der Grund.
1: Dabei hat gerade auch sie darunter gelitten, dass sie so lange nicht auf die große Kölner Opernbühne durfte. Bis jetzt.
3: Das ist die Bühne.
1: Vor 3 Wochen laufen hier noch letzte Arbeiten. Die Bühnentechnik ist schon lange fertig. Vielleicht zu lange, wie wir gleich sehen werden. Techniker Mino Roy will uns die Hebebühnen zeigen. Aber als er den Knopf drückt, um die Bühne im Boden zu versenken, passiert nichts.
4: Hattet ihr es öfter oder ist das jetzt das erste Mal?
5: Nee, kleine Schwierigkeiten gibt es schon öfter. Aber eigentlich wird dann mehr angezeigt, was tatsächlich das Problem ist. Die Bühnenmaschinerie ist tatsächlich inzwischen auch schon an die 10 Jahre alt. Und manche elektronische Bauteile kommen da einfach an ihre Lebensgrenze.
1: Alterserscheinungen noch vor der ersten Aufführung. Weil die damals neue Bühnentechnik früh eingebaut, dann aber lange nicht genutzt wurde. Diesmal steckt das Problem aber nur in der Software. Neustart. Und dann läuft es endlich. Die Sorge aber bleibt. Was, wenn so etwas während der Aufführung passiert?
5: Ich glaube, für mich persönlich kommt die wirkliche Erleichterung mit dem Schlussapplaus der Eröffnungspremiere. Davor bleibt die Anspannung unverändert.
1: Die lange Bauzeit hat auch die Kosten in die Höhe getrieben. Eigentlich sollten es rund 250 Millionen Euro sein. Es wurde etwa 6-mal so viel. 1,5 Milliarden für einen Gebäudekomplex in einer Stadt mit Haushaltsproblemen. Ist es das wert gewesen?
6: Es ist wert gewesen, dass wir wieder öffnen. Weil es gab auch mal Stimmen, die sagten, man muss aufhören. Dann wäre es hier ein Geisterhaus geworden. Das war für uns ein absoluter No-Go. Ob es so viel Geld gekostet hat, da sind wir uns alle einig, dass das natürlich viel zu viel gewesen ist.
1: Das Innere der Oper soll aussehen wie in den 1950er Jahren, als sie gebaut wurde. Von den Kronleuchtern bis hin zu den Farben von Wänden und Decke.
7: Der Raum beeindruckt durch seine Höhe und das war natürlich auch die Herausforderung während der Ausführung. Die Decke war sehr aufwendig herzustellen und wir mussten mehrfach diese Gerüste auf- und abbauen. Und Sie können sich vorstellen, was das für einen Aufwand nach sich gezogen hat.
1: Jürgen Vollm kennt sich mit der Opernsanierung aus wie kaum ein anderer. Vor 2 Jahren ist er Projektleiter geworden, um den denkmalgeschützten Bau noch zu retten. Davor ist hier viel schiefgelaufen. Fehlplanung, Insolvenzen beteiligter Unternehmen.
7: Das ist oft bei so Katastrophen, dass es nicht eine Ursache gibt, sondern es waren viele Einflussfaktoren. Das ist ja auch ein ganz langer Zeitraum. Es sind jeden Tag irgendwelche Dinge wieder passiert, mit denen wir absolut nicht gerechnet haben.
1: Das alles wollen die Künstlerinnen und Künstler jetzt hinter sich lassen. Proben für die Premiere. Sängerin Dalia Schächter schwärmt von der Akustik in der sanierten Oper und will sie vom Desaster zum Erfolg machen.
8: Es hängt auch ein bisschen von uns ab, was wir jetzt liefern. Und daher kommt der Druck. Wir müssen jetzt unsere Prestige wieder erobern.
1: Die erste Chance haben sie schon nächste Woche. Dann feiert die sanierte Oper Premiere mit dem Rosenkavalier von Richard Strauss.

Das Wochenende, das beginnt zweigeteilt. Morgen sind im Norden viele Wolken unterwegs. Es ist windig, ab und zu auch mal nass. Im Süden hingegen bleibt es trocken und dort gibt es auch den meisten Sonnenschein. In Teilen von Bayern und Baden-Württemberg sind es 9 bis 12 Sonnenstunden. In der Mitte gibt es oft 5 bis 9 Stunden Sonne. Je weiter es dann Richtung Nordhälfte geht, umso geringer ist die Sonnenausbeute. Dort steht ein grauer und windiger Tag.

vor. Am Sonntag fällt die Sonnenausbeute ganz unterschiedlich aus, wobei es ganz im Süden mit 8 bis 11 Sonnenstunden sehr sonnig weitergeht. Und ja, auch der Norden bekommt jetzt mehr Lichtblicke ab. Dort gibt es am Sonntag 4 bis 6 Stunden Sonne, in der Mitte nur maximal 4. Heute geht es bei uns recht ruhig weiter. Sonne und Wolken wechseln sich immer wieder ab. In der Nordhälfte sorgt eine Tiefdruckzone für lebhaften Wind und auch ein paar Schauer. Dem Süden beschert morgen ein hochtrockenes und auch sonniges Wetter. Der Wind spielt heute und morgen im Norden eine Rolle. Am Sonntag wird es dann noch windiger. Wir schauen uns mal die kommenden Stunden etwas genauer an. Bis zum Mittag fällt von der Mitte bis in den Osten regional etwas Regen. An den Küsten sind ein paar Schauer unterwegs. Sonst geht es mit einem Wechsel aus Sonne und Wolken weiter. Es bleibt meist trocken. In der Nacht oft trockenes Wetter, im Süden regional neblig. Im Norden und Nordwesten werden die Wolken immer dichter. Später fällt etwas Regen. Heute ist kein T-Shirt-Wetter angesagt. Es gibt keine sommerlichen Temperaturen. Die Höchstwerte bewegen sich zwischen 16 Grad in Hochfranken und 23 Grad am Oberrhein. In der Nacht in der Nordhälfte zweistellig, im Süden meist einstellig, 15 bis 5 Grad. Ja, und morgen gehen die Temperaturen dann wieder leicht nach oben, im Südwesten dann wieder sommerlich mit bis zu 26 Grad. Dort auch sonniges und trockenes Wetter, im Norden bewölkt, windig und regional nass. Man kann sagen, das Wetter zeigt sich also morgen zweigeteilt. Am Sonntag im Süden oft sonnig, sonst aber insgesamt wechselhaft mit Regen und Schauern. An den Küsten auch Gewitter, dazu in der Nordhälfte windig mit stürmischen Böen. Am Montag im Nordosten Schauer und Wind, sonst aber meist trocken. Also morgen dann im Norden bitte die Regenjacke einpacken. Im Süden, da braucht man die Sonnenbrille und am Sonntag wird es dann insgesamt wechselhaft.

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1: Guten Tag, willkommen zur Tagesschau. 2 Wochen nach der Wahl in Sachsen-Anhalt wird übermorgen erneut ein Landtag in einem ostdeutschen Flächenland neu gewählt. Etwa 1,3 Millionen Menschen in Mecklenburg-Vorpommern sind aufgerufen, ihre Stimmen abzugeben. Die SPD mit Ministerpräsidentin Schwesig hofft darauf, wieder stärkste Kraft in Schwerin zu werden. Darum kämpfen die Sozialdemokraten vor allem mit der AfD.
2: Dies ist der Slogan der Ministerpräsidentin im Wahlkampfendspurt. Schwesigs Themen vor allem gegen Berlin, gegen Rentenkürzungen, gegen hohe Energiepreise.
3: Was ja alle Umfragen zeigen, ist, dass die Frage, wer soll Ministerpräsidentin sein, von den Menschen hier klar beantwortet wird. 60% wünschen sich Manuela Schwesig. Und wer sich das wünscht, der muss auch zur Wahl gehen und beide Stimmen der SPD geben.
2: Dennoch wird es der AfD mit Ministerpräsidentenkandidat Holm wohl gelingen, in Mecklenburg-Vorpommern ihr Ergebnis im Vergleich zur letzten Wahl mehr als zu verdoppeln. Man könne die AfD nicht ignorieren, sagt der Co-Landesvorsitzende.
4: Deshalb fordere ich alle anderen Parteien auf, dass sie diese unsägliche Brandmauer niederreißen, die ja demokratiegefährdend ist.
2: Der zugespitzte Wahlkampf macht es den kleineren Parteien schwer. Die Linke momentan mit an der Regierung setzt neben Spitzenkandidatin Oldenburg auf die Parteigranden. Zwar liegt sie in Umfragen stabil zwischen 9 und 10%, andere sorgen sich, überhaupt über die 5%-Hürde zu kommen. Die Grünen haben deshalb viel Prominenz nach Rostock geladen. Eine stabile Regierung gäbe es hier nur mit ihnen. Ebenfalls zittern muss die CDU mit Spitzenkandidat Peters. Der einst einmal Regierungspartei im Land verliert sie in Umfragen seit Wochen, liegt nun bei 6 bis 7%.
5: Das sind ja Umfragen. Nach meiner Kenntnis sind Umfragen noch keine Wahlergebnisse. Deswegen kämpfen wir ja bis zum Schluss um jede Stimme und dann schauen wir mal, was passiert.
2: Für das BSW trommelt Parteigründerin Wagenknecht noch einmal in Rostock. Aktuell würde die Partei mit 4% den Einzug in den Landtag aber knapp verpassen.
1: Wer dieser Tage sein Auto volltankt, muss tief in die Tasche greifen. Regelmäßig erreichen die Spritpreise momentan neue Höchststände. Bundeskanzler Merz hatte deshalb vor einigen Tagen Entlastungen in Aussicht gestellt. Bislang ist aber offen, wie die aussehen und ab wann sie gelten sollen. Die Union schlägt Steuersenkungen vor. Die SPD spricht sich für einen Preisdeckel aus. Derzeit laufen nach Informationen aus Teilnehmerkreisen Gespräche innerhalb der Regierung, an denen auch die Länder beteiligt sind. Eine echte Opposition gab es nicht und auch keinen offenen Wahlkampf. In Russland hat die Parlamentswahl begonnen und ein Sieg der Regierungspartei Geeintes Russland gilt als sicher. Es ist die erste Parlamentswahl seit dem Überfall auf die Ukraine. Der Angriffskrieg und seine Folgen spielten im Wahlkampf allerdings kaum eine Rolle, auch weil die einzige Partei, die sich offen gegen den Krieg ausspricht, vorab von der Wahl ausgeschlossen wurde.
6: 3 Tage lang lässt Russland eine neue Duma wählen. In einem Urnengang, bei dem Oppositionsparteien gar nicht erst zugelassen sind. Abstimmen über eine politische Zukunft, die genauso aussehen wird wie die Gegenwart. Kritik vor der Kamera gibt es kaum, im Gegenteil. Unser Land erlebt eine sehr schwierige Periode seiner Geschichte. In dieser Situation müssen wir, die Bürger Russlands, natürlich für unseren Staat stimmen. Alle zur Wahl zugelassenen Parteien unterstützen den Angriffskrieg gegen die Ukraine. Putin erwartet dies auch vom Volk. Ihre Stimme wird erneut zeigen, dass hinter unseren Kämpfern Millionen Menschen stehen, dass wir Schulter an Schulter stehen, vereint durch gemeinsame Werte und Geschichte. Und dass es niemand schafft, uns zu zerschlagen und einzuschüchtern. Wählen unter Bewachung. Erstmals wird auch in den von Russland völkerrechtswidrig besetzten Gebieten der Ukraine über die Staatsduma abgestimmt. Wir lieben unseren Präsidenten sehr, werden ihm überall hin folgen. Offiziellen Angaben zufolge liegt die Wahlbeteiligung im besetzten Donetsk bereits jetzt bei mehr als 70%. Die Europäische Union spricht von völkerrechtswidriger Scheinwahl in den besetzten Gebieten und kritisiert auch die Abstimmung in Russland scharf. Sie zeuge von einer anhaltenden und sich vertiefenden Erosion der Demokratie in Russland.
1: Am Dienstag wurde am russischen Generalkonsulat in Bonn bereits die Flagge eingeholt. Am Mittwoch wurden die Mitarbeiter nach Moskau ausgeflogen Und seit heute hat das Generalkonsulat offiziell seinen Betrieb eingestellt. Die Bundesregierung hatte die Schließung angeordnet, als Reaktion auf den Drohnenvorfall am Flughafen Leipzig-Halle Anfang August. Sie macht Russland für den Anschlagsversuch verantwortlich. Moskau bestreitet die Vorwürfe und hat im Gegenzug das deutsche Generalkonsulat in St. Petersburg geschlossen. Zellen sind die Grundeinheiten unseres Körpers. Sie sind immer wieder mechanischen Kräften wie Druck oder Zug ausgesetzt. Wie sich Zellen dadurch verändern, sogar bis in ihr Erbgut hinein, erforscht die Biologin und Medizinerin Sarah Wikström. Die Finnin legte den Grundstein für dieses Forschungsfeld und ist jetzt mit dem hochdotierten Körperpreis für die europäische Wissenschaft ausgezeichnet worden. Ihre Arbeit könnte die Entwicklung neuer Therapien, zum Beispiel gegen Krebs, entscheidend voranbringen.
7: Unsere Haut. Eine Hülle aus Milliarden winzigen Zellen. Die werden ständig gedrückt, gestaucht oder gedehnt. Und genau hier kommt Sarah Wikströms Forschung ins Spiel. Wir untersuchen, wie Zellen auf physische Kräfte reagieren. Wie dieser Ball sind Zellen auch physische Objekte, die zum Beispiel auf Druck reagieren. Aber der große Unterschied ist, dass Zellen aktiv reagieren, ihre Eigenschaften verändern können. So sieht die Haut am Auge anders aus als am Ellenbogen. Die Belastung zwingt das Gewebe, sich zu verändern. Die finnische Ärztin erforscht am Max-Planck-Institut in Münster Zellen und ihre Krankheiten. Ich will verstehen, warum sie manchmal nicht funktionieren. Warum bekommen wir Fibrose? Warum heilen unsere Wunden im Alter schlechter? Warum bekommen wir Krebs? Krebs, den diagnostizieren sie hier täglich an der Hamburger Asklepios-Klinik. Wikströms Forschung könnte Patienten zukünftig früher helfen und so Leben verlängern.
8: Der Stress auf Zellen und Tumor macht Stress auf gesundes Gewebe und auf das Tumorgewebe selbst, führt dazu, dass es genetische Veränderungen in den Zellen gibt.

0: mit der DFL läuft. Auch der ausgehandelte Pachtvertrag von DFB und FBL wurde abgesegnet. Damit kann die Bundesliga Fernsehrechte selbst ausschreiben und abschließen. Und hier noch der Blick aufs Wetter. Morgen im Norden wolkenverhangen, windig und oft nass, sonst teils Sonne, teils Wolken. Im Süden gibt es den meisten Sonnenschein, Höchstwerte zwischen 18 und 26 Grad.
1: Guten Tag, willkommen bei Tagesschau 24. Vor den Landtagswahlen am Sonntag geht es für die Parteien heute in den Endspurt. In Mecklenburg-Vorpommern wird es noch einmal spannend. Dort hat die SPD von Ministerpräsidentin Schwesig gegenüber der lange vorn liegenden AfD aufgeholt.
2: Dies ist der Slogan der Ministerpräsidentin im Wahlkampf-Endspurt. Schwesigs Themen vor allem gegen Berlin, gegen Rentenkürzung, für einen Spritpreisdeckel. Nach der neuesten Umfrage des ZDF liegt sie mit 37% erstmals einen Punkt vor der AfD.
3: Was ja alle Umfragen zeigen, ist, dass die Frage, wer soll Ministerpräsidentin sein, von den Menschen hier klar beantwortet wird. 60% wünschen sich Manuela Schwesig. Und wer sich das wünscht, der muss auch zur Wahl gehen und beide Stimmen der SPD geben.
2: Dennoch wird es der AfD mit Ministerpräsidentenkandidat Holm wohl gelingen, in Mecklenburg-Vorpommern ihr Ergebnis im Vergleich zur letzten Wahl mehr als zu verdoppeln. Man könne die AfD nicht ignorieren, sagt der Co-Landesvorsitzende.
4: Und deshalb fordere ich alle anderen Parteien auf, dass sie diese unsägliche Brandmauer niederreißen, die ja demokratiegefährdend ist.
2: Der zugespitzte Wahlkampf macht es den kleinen Parteien schwer. Die Linke, momentan mit an der Regierung, liegt zwar stabil zwischen 9 und 10%, andere sorgen sich überhaupt, über die 5%-Hürde zu kommen. Die Grünen haben deshalb Prominenz nach Rostock geladen. Ebenfalls zittern muss die CDU mit Spitzenkandidat Peters. Der einst einmal Regierungspartei im Land verliert sie in Umfragen seit Wochen, liegt nun um die 6% herum. Für das BSW trommelt Parteigründerin Wagenknecht im Wahlkampf Endspurt. Laut Umfragen würde die Partei mit aktuell 4% den Einzug in den Landtag aber knapp verpassen.
1: Ingo Böttich ist für uns in Schwerin und ordnet uns diesen Wahlkampfabschluss noch mal ein. Wir sehen also ein enges Kopf-an-Kopf-Rennen zwischen SPD und AfD. Wie haben sich beide Parteien zum Wahlkampfabschluss gegeben?
5: Also beide Parteien sind sehr kämpferisch, zum Teil auch aggressiv entschlossen. Sie sind rau im Ton und das hat das letzte Spitzenduell zwischen der amtierenden Ministerpräsidentin Manuela Schwesig von der SPD und ihrem direkten Herausforderer Leif-Erik Holm von der AfD gezeigt. Sie schenken sich nichts, sie sind sich zum Teil sehr aggressiv angegangen. Sie kämpfen um jede einzelne Stimme, bezeichnen den anderen, die andere jeweils als Lügner. Also hier hat sich wirklich der Kampf auf den letzten Metern noch mal deutlich verschärft.
1: Wie viel Aufwind hat denn die AfD eigentlich durch die erfolgreiche Wahl in Sachsen-Anhalt?
5: Ganz ehrlich, das ist sehr schwer zu beurteilen. Direkt nach der Wahl in Sachsen-Anhalt vor knapp 2 Wochen dachten wir, ja, die AfD legt noch mal zu. Dann aber hat die SPD genauso deutlich zugelegt. Ich glaube, das liegt an der unterschiedlichen Ausgangslage Sachsen-Anhalt und Mecklenburg-Vorpommern. Der Landesverband in Sachsen-Anhalt um Siegmund ist erwiesen rechtsextremistisch eingestuft und das ist der Landesverband hier in Mecklenburg-Vorpommern nicht. Wenngleich es Beobachter gibt, die sagen, das liege an einem eher schwachen Verfassungsschutz hier im Bundesland. Wenngleich aber haben wir auch einen Politikwissenschaftler gefragt, wie er das Wahlprogramm der AfD hier und in Sachsen-Anhalt beurteilt und er sagt, dass in Sachsen-Anhalt sei deutlich aggressiver.
1: Und wie sehr fällt Manuela Schwesig, der amtierenden Ministerpräsidentin, die Bundespolitik der SPD auf die Füße? Denn besonders das Thema Rente sieht sie ja ganz anders.
5: Ja, wenn wir uns die Umfrageergebnisse anschauen, beziehungsweise die Umfragewerte, die sie aktuell hat, sie hatten sie ja vorhin im Film auch gezeigt, sie ist deutlich an die AfD rangekommen, in einigen Umfragen sogar etwas vor der AfD. Und ich glaube, das zeigt, dass ihr das mitnichten auf die Füße fällt. Manuela Schwesig war eine der wenigen in der Bundes-SPD, die von Anfang an gesagt haben, die Rente mit 63 müsse bleiben. Wer 45 Jahre gearbeitet habe, gerade hier im Osten, betrifft das viele Menschen, der müsse auch in Rente gehen dürfen. Und dafür hat sich Manuela Schwesig nicht nur Freunde gemacht in ihrer eigenen Partei und schon gar nicht im Bund.
1: Die Linke hat ja gemeinsam mit ihr regiert. Wie ist denn der Wahlkampfabschluss der Linken gelaufen?
5: Also der Wahlkampfabschluss der Linken, der läuft noch immer. 16 Uhr sollte die Co-Vorsitzende in der Bundestagsfraktion

0: Aktion Heidi Reicheneck in Rostock auf dem Markt auftreten. Und was ich von meiner Kollegin dort gehört habe, kurz vor 16 Uhr, der Markt sei sehr gut gefüllt. Also der Andrang bei der Partei Die Linken ist stark, vor allem viele Ältere. Und überraschend, ganz, ganz viele Jüngere seien gekommen, was möglicherweise an Heidi Reicheneck liegt, dass sie vor allem auch wieder jüngere Anhänger für diese Partei gewinnen kann. Also der Wahlkampf dort läuft. Und was wir hören, die Silberlocken für die ältere Generation sind auch dort. Also Dietmar Bartsch, Bodo Ramelow. Wer nicht gekommen ist, zumindest bislang, sei Gregor Gysi.
1: Drei Parteien bangen ja um den Einzug, BSW, Grüne und CDU. Die CDU macht nicht mal einen Wahlkampfabschlussveranstaltung. Was heißt das? Handtuch werfen vor der eigentlichen Wahl?
0: Also, dass sie nicht mal eine Wahlkampfabschlussveranstaltung machen, das hat auch uns Reporter hier in Mecklenburg-Vorpommern sehr überrascht. Wir haben natürlich nachgefragt, das Handtuch werde nicht geworfen, heißt es aus der Landes-CDU. Im Gegenteil, man wolle verstärkt auf den Haustürwahlkampf setzen und auf Wahlstände, um Leute persönlich noch anzusprechen. Jede einzelne Stimme zählt. Bündnis 90 Die Grünen, die haben gestern schon ihren Wahlkampfabschluss gemacht in Rostock. Die geben sich kämpferisch. Sie wollen gerade mit erneuerbaren Energien auch die Wirtschaft stärken. Stichwort Offshore. Da kann eine Plattform alleine wohl 500 Arbeitsplätze sichern. Und wenn man überlegt, dass bis zu 100 entstehen können, wäre das tatsächlich ein starkes bündnisgrünes Signal. Beim BSW ist genauso großes Zittern angesagt. Mal lag sie bei 4, dann bei 3, jetzt wieder bei 4%. Es ist sicher möglich, dass sie einzieht, aber eben sicher möglich, dass sie es nicht schafft.
1: Danke, Ingo Böttich, für diese Einschätzungen aus Schwerin. In Berlin wird für die Sitze im Abgeordnetenhaus ein enges Rennen zwischen CDU und Linken erwartet. Voraussichtlich würde keine Zweierkoalition eine Mehrheit erhalten. Ja, und darüber spreche ich jetzt in Berlin mit Kerstin Breinig. Wie lässt sich der Wahlkampf in Berlin beschreiben? Wie umkämpft war er, vielleicht auch im Vergleich zu den vergangenen Jahren?
2: Naja, umkämpft ist das eine, also der Kampf jetzt zwischen SPD und Linken ist durchaus, zwischen CDU und Linken, Entschuldigung, ist durchaus spannend, wobei man dieses kämpferische Aufeinandertreffen eher weniger erlebt, diese rhetorischen Schlagabtäuscher, die man sonst so gewöhnt war. Interessant wurde dieser Wahlkampf vor allen Dingen durch die Dinge, die rundherum passierten. Also die CDU verlor dann mal eben ihren Spitzenkandidaten und musste erst mal einen neuen suchen. Und das war, als der Wahlkampf eigentlich schon lief. Dann die Durchsuchung beim SPD-Spitzenkandidaten vor knapp 2 Wochen durch die Staatsanwaltschaft Niedersachsen. Das hat diesem Wahlkampf durchaus ein Gesicht gegeben, was eher ungewöhnlich war. Und ansonsten haben sich, glaube ich, alle Parteien sehr ans Zeug gelegt, um von sich zu überzeugen. Das sind ja, da es so eng ist. Es sind ja fast 5 Parteien, die relativ gleich auf waren. Die SPD hat sich so ein bisschen rausgeschossen und ist halt 5. stärkste Partei. Aber die anderen 4 hatten ja alle Chancen und lagen lange gleich auf. Jetzt mit diesem leichten Vorsprung für Linkspartei und CDU, wo es halt knapp werden wird am Wochenende. Und da motiviert man jetzt noch mal, versucht man noch mal zu auf die Straße zu kriegen, was man auf die Straße kriegen kann. Alle Parteien machen heute ihre Abschlussveranstaltung und dann heißt es halt warten auf Sonntag.
1: Welche Themen waren denn für die Berlinerinnen und Berliner die wichtigsten und auf welche haben sich die Parteivertreterinnen und Parteivertreter im Wahlkampf konzentriert?
2: Na, Wohnen ist in Berlin das Thema. Bezahlbarer Wohnraum, überhaupt Wohnraum schaffen, ist das Thema, was die Berliner bewegt und was auch den Wahlkampf bestimmt hat. Selbst die Tierschutzpartei hat mit bezahlbaren Mieten geworben für sich. Das ist ja eigentlich gar nicht ihr Thema, aber das ist halt einfach das Thema, an dem kommt man in dieser Stadt nicht mehr vorbei. Und die Art und Weise, wie man das dann lösen will, das Problem der bezahlbaren Wohnungen, da unterscheiden sich die Parteien. Aber dass sie da ran müssen, das haben sie inzwischen alle.
1: Es gibt ja 3 Parteien, die in Umfragen derzeit so um die 20% liegen. Die CDU, die Linke und die AfD. Was bedeutet das für mögliche Koalitionsoptionen?
2: Ja, so richtig groß sind die Optionen nicht, egal wer gewinnt, ob es nun die CDU oder die Linkspartei wird. Die Grünen und die SPD stehen als Koalitionspartner eigentlich als einziges überhaupt zur Verfügung, weil mit der AfD möchte keine der Parteien koalieren. Das BSW muss man schauen, ob sie überhaupt reinkommen und möchte irgendwie hier auch keiner. Und ansonsten, FDP ist raus und wird auch nicht wieder reinkommen. Die sind jetzt bei um die 3% vielleicht. Und ja, dann ist halt die Frage, wer wird der

0: große Partner für die beiden Juniorpartnern Grüne und SPD. Und dass die Linke und die CDU nicht miteinander wollen, ist jetzt auch mehr als deutlich geworden.
1: Die AfD könnte ihr Ergebnis im Vergleich zur vergangenen Wahl verdoppeln. Mit welchem Selbstbewusstsein präsentieren sich die AfD-Parteivertreter in Berlin?
0: Naja, was aufgefallen ist beim Wahlkampf der AfD, ist, dass sie viel mehr auf den Straßen präsent waren. Auch in anderen Bezirken, die früher gar nicht so ihre Gegend waren. Wo sie zum Beispiel in Reinickendorf, das ist ein ureigenes CDU-Terrain gewesen, da haben sie jetzt durchaus auch Zuwächse und da gehen sie auch verstärkt hin. Früher hat man sich eher so auf Ostberlin, das ehemalige Ostberlin, konzentriert, auf die Randbezirke. Aber da ist die Partei inzwischen rausgewachsen und richtig krawallig auftreten öffentlich tun die auch nicht. Also Kirstin Brinker ist eher auch eine der zurückhaltenden Kandidaten. In der zweiten Reihe stehen dann allerdings andere bereit. Und auch bei der Abschlussveranstaltung, die schon am Montag war, gab es da durchaus markige Töne. Und was aber auch auffällt und was auch für diese Stadt spricht, ist halt, dass kaum eine der Veranstaltungen der AfD ohne Gegenprotest hier abgehalten werden konnte, abgehalten wurde und immer mit großer Polizeipräsenz. Diese Stadt ist einfach, 18% für die AfD, aber so richtig regierungsfähig sind sie hier noch nicht.
1: Danke.
0: Und was man auch sagen muss, ist, dass Kirstin Brinker, die muss ja auch liefern. Die ist das dritte Mal angetreten und muss jetzt auch ein Ergebnis bringen. Den Druck hat sie, glaube ich, auch.
1: Kerstin Brinker, vielen Dank für diese Einschätzungen aus Berlin. Malaria ist ja eigentlich eine Krankheit, die man vor allem aus den Tropen kennt. Aber vor wenigen Wochen hatten sich in Frankfurt am Main Menschen mit Malaria infiziert. Zwei Mitarbeiter am Frankfurter Flughafen sind bereits daran gestorben. Und nun ist ein weiteres Todesopfer dazugekommen. Eine Person, die in der Nähe des Flughafens gewohnt hat. Und offenbar hat auch sie sich über Mücken infiziert, die über Urlaubsgepäck nach Deutschland eingeschleppt wurden.
2: Der Frankfurter Flughafen. Hier sind offenbar Anopheles-Mücken, die Malaria übertragen können, mitgekommen und möglicherweise weitergeflogen. Denn erkrankt sind zwei Menschen im Stadtteil Schwanheim. Das beschäftigt die Menschen vor Ort.
3: Mir macht es persönlich sehr große Sorge. Der ganze Familie macht es eigentlich große Sorge. Wir haben alle Panik in Schwanheim zurzeit. Und ich denke mir, wir werden alle auf uns selber aufpassen müssen.
4: Und habe ich mir auch ein bisschen Recherche gemacht über Internet. Was kann sein mit dieser Malaria-Krankheit, wenn der kommt?
5: Ich habe keine Angst vor Ansteckungen, auch für meine Kinder nicht.
2: Dass die Anopheles-Mücke bis nach Schwanheim geflogen ist, ist möglich. Denn sie kann 5 bis 10 Kilometer weit fliegen. Die Krankheit Malaria ist für viele im Kopf aber weit weg. Denn die Symptome sind oft unspezifisch. Fieberschübe sowie Bauchschmerzen oder Kopfschmerzen gehören dazu, sehen aus wie ein grippaler Infekt. Das Gesundheitsamt hat deswegen Ärztinnen und Ärzte sensibilisiert.
6: Die haben sich sehr erfreut gezeigt darüber, dass wir sie kontaktiert haben und darüber informiert haben, dass wenn ein Fall eines unklaren Fiebers, wo man also nicht weiß, woran der Patient hier erkrankt sein könnte, aber auch andere unspezifische Symptome, ja, dass die behandelnden Ärztinnen daran denken mögen, dass vielleicht auch hier eine Malaria im Raum stehen könnte.
2: Mit einem Schnelltest könne man Malaria gut erkennen und sehr gut behandeln.
6: Die Malaria heutzutage in Deutschland ist eine Erkrankung, wenn sie ausreichend früh genug erkannt wird, kann die mit modernen Medikamenten sehr, sehr gut behandelt werden. Es muss eigentlich niemand an der Erkrankung sterben.
2: Insgesamt 8 Malaria-Fälle sind in diesem Jahr im und rund um den Frankfurter Flughafen bekannt geworden. 3 Personen sind gestorben. Die meisten Erkrankten waren Flughafenmitarbeiter. Bei unklaren Symptomen erfolge bei Mitarbeitern eine medizinische Abklärung, sagt Flughafenbetreiber Fraport. Die beste Vorbeugung sei aber, dass Malaria-Mücken erst gar nicht in Gepäck, Fracht oder Flugzeug mitkämen und im Risikogebiet bleiben. In Frankfurt wurde eine Hotline eingerichtet, bei der sich Menschen melden können, die besorgt sind.
7: Die stellen ganz praktische Fragen. Also was sind Symptome, wie kann Verlauf aussehen und wie kann ich mich auch schützen? Und da versuchen wir entsprechend zu beraten und auch einfach so ein bisschen die Angst zu nehmen, weil das ist wirklich ein sehr seltenes Ereignis, von dem wir hier sprechen.
2: Das Gesundheitsamt hat zudem Mückenfallen am Flughafen und in Frankfurt-Schwanheim aufgestellt. Die darin gefangenen Moskitos werden in einem Tropeninstitut untersucht. Bislang hat man aber keine Malaria-Mücken gefunden.
1: Ja, und trotzdem große Sorgen rund um Frankfurt am Main. Katharina Wilhelm schaut mit uns auf die Lage. Wie groß ist denn die Gefahr, dass Malaria sich in dem Gebiet weiter ausbreitet?
8: Also da muss man noch mal ganz klar auf die Krankheit gucken. Malaria ist eine Krankheit, die von Malaria

0: der Mücken, also von Anopheles-Mücken meist übertragen wird, beziehungsweise die diesen Erreger in sich tragen. Es ist keine Krankheit, die jetzt von Mensch zu Mensch übertragbar ist, wie eine Grippe zum Beispiel oder auch schlimmere Krankheiten wie Ebola. Das heißt, die Risiko einer großflächigen Infektion ist wirklich sehr, sehr gering. Das betonen die Behörden hier auch immer. Wenngleich man natürlich sagen muss, man muss die Ängste und Sorgen ernst nehmen, gerade der Menschen hier in Schwanheim, das ist ja der Stadtteil, der betroffen ist. Dort sind ja eben zwei Fälle aufgetaucht, die nicht ganz unmittelbar am Frankfurter Flughafen zu verorten sind, also die ein paar Kilometer weiter weg sind. Und das muss man natürlich ernst nehmen und jetzt auch weiter untersuchen.
1: Und genau da nochmal nachgefragt, wie genau soll es denn zu dieser Infektion gekommen sein? Sie wird ja mit der Nähe zum Flughafen in Zusammenhang gebracht. Und das, nachdem es ja schon mehrere Fälle im Flughafen gab in diesem Jahr. Wie sicher ist es denn, dass es sich tatsächlich um einen Mückenbiss gehandelt hat?
0: Ja, das ist natürlich die spannende Frage und da brauchen wir natürlich auch mehr Informationen, zum Beispiel auch vom Uniklinikum hier in Frankfurt, die ja auch die Patienten behandelt hat. Da gibt es bis jetzt keine weiteren Details dazu. Das wird nochmal spannend sein. Aber das Gesundheitsamt in Frankfurt ist sich sehr, sehr sicher, dass es sich um eine sogenannte Flughafenmalaria handelt. Das bedeutet eben, dass eine Mücke mitgereist ist oder vielleicht auch mehrere Mücken mitgereist sind über Fracht, Gepäck, über den Flugraum und sich dann ausgebreitet haben. Und Mücken machen natürlich keinen Halt vor Grenzen, das heißt auch nicht vor Flughafengrenzen. Wenn die eben aus dem Flughafen herauskommen, dann können die noch einige Kilometer fliegen. Man sagt, so 5 bis 10 Kilometer kann so eine Mücke tatsächlich zurücklegen, auch bei idealen Temperaturen. Die hatten wir jetzt eben, es war warm, es war nicht zu kalt für diese Mücken. Das heißt, die können schon eben diese 5 bis 7 Kilometer nach Schwanheim zurückgelegt haben.
1: Und wie reagieren die Behörden? Was wird in Frankfurt unternommen? Denn besonders beunruhigend ist ja, dass die Mücke diesmal offenbar den Flughafen verlassen hat.
0: Ja, natürlich. Und deswegen wurde zum Beispiel eine Hotline eingerichtet. Da können eben Bürger sich jetzt hinwenden. Denn das Problem an Malaria ist ja, dass es so unspezifische Symptome gibt. Also Schüttelfrost, Fieber, Erbrechen, teilweise auch so Magen-Darm-Symptome, die nicht ganz klar zuzuordnen sind, die eben aussehen wie eine Magen-Darm-Grippe oder wie ein grippaler Infekt. Und wer sich jetzt eben unsicher ist, wer in der Nähe vom Flughafen wohnt zum Beispiel oder in einem Gebiet war, was vielleicht betroffen ist, der kann dort zum Beispiel anrufen, sich beraten lassen, nochmal Symptome abklären und dann natürlich im Zweifelsfall auch zum Arzt gehen. Das ist ja ganz wichtig. Und der zweite wichtige Schritt eben der Behörden hier war, alle Ärztinnen und Ärzte zu sensibilisieren, zu sagen, hey, wir haben hier im Moment diese Fälle, bitte schaut, wenn es eben ja, spezifische Symptome gibt, wo ich ja unsicher seid, wo eine Historie bekannt ist oder eine Nähe zum Flughafen, lieber dann mal einen Malaria-Test machen. Die sind ja relativ unkompliziert und man kann auch sehr schnell dann Malaria feststellen.
1: Mhm. Im Beitrag heißt es ja, dass keiner an Malaria sterben muss. Heißt das im Umkehrschluss, dass die Todesfälle alle darauf zurückzuführen sind, dass Malaria zu spät erkannt wurde?
0: Das ist natürlich eine gute Frage und die können wir noch nicht ganz beantworten, da wir einfach noch zu wenig Informationen haben zu der zu den Patienten und auch zu der verstorbenen Person. Es gibt natürlich Menschen, die auch zu Risikogruppen gehören, zum Beispiel ältere Menschen, Menschen mit Vorerkrankungen, aber auch Kinder gehören eben zu Risikogruppen, die schneller an Malaria sterben können. Und natürlich ist auch eine spätere Erkenntnis dieser Krankheit nicht gerade hilfreich, sondern es geht darum, sie schnell zu erkennen und auch schnell zu behandeln. Und genau deswegen wird ja hier auch jetzt so stark sensibilisiert.
1: Mhm. Wie sollen sich Menschen denn schützen? Was können Menschen auf dem Flughafen, der ja der größte in Deutschland ist, tun, um sich zu schützen?
0: Natürlich kann man aufmerksam sein. Das Gesundheitsamt sagt auch, wer sich unsicher fühlt, der kann natürlich auch Antimückenspray benutzen. Der kann langärmelige Kleidung oder eben überhaupt lange Kleidung tragen. Die kann natürlich auch vor Mückenstichen schützen. Aber am wichtigsten ist tatsächlich, aufmerksam zu sein, zu schauen, bin ich jetzt plötzlich erkrankt, bin ich da unsicher und habe ich eben eine Nähe zu dem Flughafen, habe ich eine Nähe auch zu Risikoländern und dann im Zweifelsfall immer besser zum Arzt gehen.
1: Genau so sollte man das tun. Danke, Katharina Wilhelm nach Frankfurt am Main. Guten Tag, hier ist die Tagesschau in 100 Sekunden. Wahlkampf-Endspurt in Berlin und Mecklenburg-Vorpommern. Mehrere Parteien beenden heute ihre Kampagnen. In Mecklenburg-Vorpommern liegen SPD und AfD jüngsten Umfragen zufolge nahe beieinander. Bei der Abgeordnetenhauswahl in Berlin wird ein enges Rennen zwischen CDU und Linken erwartet. Dort wird voraussichtlich keine Zweierkoalition eine Mehrheit erhalten. Eine Zusammenarbeit mit der AfD lehnen alle anderen Parteien ab. Spritpreisentlastung könnte bis zu 25 Cent pro Liter betragen. Das stellte CDU-Generalsekretärin Hoppermann am Abend im ZDF in Aussicht. Die Entlastung solle zu Anfang Oktober erfolgen. Welche Maßnahmen konkret kommen soll, ließ Hoppermann jedoch offen. Der von Finanzminister Klingbeil geforderten Übergewinnsteuer für die Mineralölkonzerne erteilte sie eine Absage. Parlaments

0: Die Wahl in Russland hat begonnen. Bei der bis Sonntag andauernden Abstimmung gilt ein Sieg von Präsident Putins Regierungspartei Geeintes Russland als sicher. Die Opposition wurde ausgeschlossen. Es ist die erste Parlamentswahl seit dem Überfall auf die Ukraine. Gewählt wird auch in den von Russland annektierten Gebieten. Endgültiges Aus für russisches Generalkonsulat in Bonn. Die Vertretung Moskaus ist seit heute offiziell geschlossen. Alle Mitarbeiter mussten ausreisen. Die Bundesregierung reagiert damit auf den Drohnenvorfall am Flughafen Leipzig-Halle Anfang August. Sie macht Russland für den Anschlagsversuch verantwortlich. Moskau bestreitet die Vorwürfe und schließt im Gegenzug das deutsche Generalkonsulat in St. Petersburg. Pistorius nimmt ersten F-35-Kampfjet für deutsche Luftwaffe in Empfang. Zum Abschluss seiner USA-Reise wird der Verteidigungsminister dazu beim Rüstungsunternehmen Lockheed Martin erwartet. Die Bundesregierung hat 35 Maschinen des Typs im Wert von knapp 10 Milliarden Euro bestellt. Der Tarnkappenjet soll den veralteten Tornado ersetzen. Das Wetter? Morgen im Norden wolkenverhangen, windig und oft nass. Sonst teils Sonne, teils Wolken. Im Süden gibt es den meisten Sonnenschein, 18 bis 26 Grad. Neben dem Landtag in Mecklenburg-Vorpommern wird am Sonntag auch ein neues Abgeordnetenhaus in Berlin gewählt. Erstmals sind auch etwa 50.000 16- und 17-Jährige wahlberechtigt. Und wohl auch deshalb haben die Spitzenkandidatinnen und Kandidaten auch in den sozialen Netzwerken um ihren Platz im Roten Rathaus geworben.
1: Der Wahlkampf findet längst nicht mehr nur auf der Straße statt.
2: Weiß ich nicht, wie heißt.
1: Um auf Social Media gehört zu werden, werden Eralf, Evers und Co. kreativ. Der Ton ist schrill. Das liegt auch daran, dass sich die Regeln geändert haben.
3: Früher war die Rechnung recht einfach. Man hatte so den Tausch, ich gebe Geld und ich bekomme Reichweite. Ob mein Content jetzt gut ist oder nicht, sei dahingestellt. Man kann es mit Geld quasi reinpressen.
1: Quali Baumann sieht, wie Politikerinnen und Politiker nun selbst zu Influencern werden. Denn für politische Werbung zu zahlen, verbieten Google und Meta seit vergangenem Jahr.
3: So, jetzt gibt's das nicht mehr. Das heißt, jetzt muss der eigene Content besser sein. Und da gibt es doch durchaus auch die ein oder andere Herausforderung.
1: Die Herausforderungen scheinen die Linken am besten zu meistern. Eine Analyse der Followerzahlen der Berliner Parteien auf Instagram zeigt, die Linken haben die meisten Follower. Erst mit einigem Abstand folgen die restlichen Parteien, mit den Grünen an zweiter Stelle und dem BSW als Schlusslicht.
4: Ey, pack mich noch einmal an und du lernst mich richtig kennen.
5: Okay.
1: Die Linken und Elif Eralf haben seit Anfang August den größten Zuwachs. Für Baumann liegt das im Auftreten der Spitzenkandidatin Eralf.
3: Der Eindruck von der Kommunikation der Spitzenkandidatin der Linken ist, dass hier auf jeden Fall Trends verstanden und schnell adaptiert werden.
1: Werner Graf von den Grünen hat sich für die Wahl ein Ziel gesetzt. Für 100 Tage postet er jeden Tag ein Video auf TikTok und Instagram. Die vielen Postings schaffen Aufmerksamkeit. Sehr bemüht ist SPD-Kandidat Steffen Krach. Er passt sich an die laute Plattform an, auch mit KI.
3: Ich muss aber grundsätzlich sagen, dass KI oder diese Videogenerierung und auch generell der KI-Einsatz im Wahlkampf aktuell noch mit sehr großer Skepsis zu sehen ist.
1: Stefan Evers von der CDU ist stärker auf der Plattform X. Sein Auftreten ist ruhiger. Erst später im Wahlkampf lässt er die Menschen näher an sich ran.
6: Dankeschön.
7: Die CDU hat die Wahl gewonnen mit dem Versprechen Clankriegerkrieg.
1: Mit starken Meinungen schafft die FDP eine Überraschung. Beim Blick auf die Aufrufzahlen ist ihre Reichweite groß. Alexander King vom BSW ist mit Videos von Demos auf Facebook erfolgreich. Das BSW liegt bei der Reichweite aber stark hinter den anderen Parteien zurück.
8: Wir wissen eines.
1: Die AfD baut auf Statements. Auf Facebook und auf TikTok folgen der Partei die meisten Menschen. Auf Instagram teilt Brinker viele Tweets von Ex, doch manche Postings kriegen nicht mehr als zweistellige Likes.
3: Grundsätzlich muss man sagen, die AfD ist in anderen Bundesländern auf einem handwerklich sehr hohen Niveau, was Produktionsqualität, was Social Media angeht. Das ist hier in Berlin ehrlicherweise nicht der Fall.
1: Um wirklich zu verstehen, wie Social Media uns beeinflusst, ist der Blick allein auf die Parteien aber verkürzt, sagt der Kommunikationswissenschaftler Christian von Sikorski von der FU Berlin.
9: Und so weiter. Wir haben so etwas, was wir das Vorfeld nennen, also
5: Personen, politische Akteure, die jetzt erstmal formal nichts mit der Partei zu tun haben, aber diese

0: unterstützen, beispielsweise Narrative weitertragen, Inhalte begutachten, liken und weiterverbreiten. Und hierdurch entsteht so ein ganzes Netzwerk, so ein Ökosystem, was insgesamt eben die Reichweite solcher Inhalte dann nochmal verstärkt.
1: Wie der Wahlkampf im Netz Einfluss nimmt, liegt nicht allein in der Hand der Kampagnen, sondern auch, wer sie verbreitet.
2: Soweit also die Social-Media-Seite des Wahlkampfes. Schauen wir auf die anderen Sachen, die noch wichtig sind für den Wahlkampf. Mit Thorsten Faas, Politikwissenschaftler an der Freien Universität Berlin. Mit ihm blicken wir auf den Abschluss im Berliner Wahlkampf. CDU und Linke sind die beiden Parteien, die am weitesten vorne liegen in der Gunst der Wähler. Zwei Parteien, die aber auch inhaltlich nicht weiter entfernt sein könnten. Warum ziehen ausgerechnet diese beiden Parteien so bei den Berliner Wählern?
3: Ja, in Berlin haben sie natürlich eine sehr besondere Situation. Auf sehr engem Raum, wie es typisch ist für eine Stadt, haben sie trotzdem sehr, sehr viele unterschiedliche Milieus, sehr unterschiedliche gesellschaftliche Schichten. Auch in so einer Stadt reicht es dann eben auch, sich sehr speziell auf bestimmte Milieus, bestimmte Schichten zu konzentrieren, um dann auf diese Werte von 20-22% zu kommen. Die Linke sehr, sehr erfolgreich, ja auch schon bei der Bundestagswahl 25 in Berlin durch einen intensiven Wahlkampf. Wir haben es gerade gesehen im Social-Media-Bereich, aber eben auch so im Bereich von Tür-zu-Tür-Kampagnen. Da ist man sehr präsent, da ist man sehr, sehr sichtbar. Die CDU auf der anderen Seite hat insbesondere in den äußeren Bezirken Berlins auch bei der Wahl 23 sehr erfolgreich abgeschnitten. Sie ist die regierende Partei und auch damit geht natürlich etwas einher, was bei Landtagswahlen oder eben in Berlin Abgeordnetenhauswahlen sehr, sehr wichtig ist. Amtsinhaberbonus. Nicht persönlich, weil Kai Wegner ja nicht mehr antritt, aber trotzdem, man ist die Regierungspartei und auch deswegen sehr, sehr sichtbar. Insofern unterschiedliche Strategien hier, die aber doch in beiden Fällen zu großer Sichtbarkeit in der Stadt aktuell führen.
2: Schauen wir kurz einmal auf den Inhalt, besonders bei einem Thema, das ja in Berlin wichtig ist, nämlich Wohnen. Haben beide Parteien völlig unterschiedliche Ansätze? Welche sind das?
3: Na, in der Tat, die Linke, Elif Erhard, die Spitzenkandidatin, setzt sehr, sehr stark darauf, die Enteignung, die ja auch durch einen Volksentscheid 2021 beschlossen wurde, das umzusetzen. Das ist der Ansatz hier. Und das ist auch durchaus, wir sehen das in Umfragen immer noch, durchaus etwas, was viele Berlinerinnen und Berliner unterstützen, was sie gut finden. Das lehnt die CDU, lehnen auch andere Parteien sehr, sehr klar ab. Da setzt man eben dann stärker auf Neubau vor allem, was natürlich mittelfristig eher wirksam werden wird. Ich glaube, das ist insgesamt, ehrlicherweise auch beim Thema Enteignung, Vergesellschaftung, das ist insgesamt eine große Herausforderung, dass viele der Maßnahmen, die im Raum stehen, eher mittellangfristig wirken. Insofern gibt es dann immer auch noch ein paar kurzfristige Maßnahmen, Mietwucher beenden oder auch illegale Ferienwohnungen vom Markt bringen, dort sozusagen durchsetzen, was kurzfristig möglich ist, weil der Druck ist natürlich jetzt sehr, sehr hoch. Und auch da müssen Parteien etwas anbieten, denn gewählt wird ja jetzt am Sonntag und nicht erst in 4 oder 5 Jahren.
2: In der Linke und CDU folgen ja AfD und Grüne. Wie haben Sie sich in diesem Wahlkampf gezeigt? Welche Akzente wurden gesetzt?
3: Ja, die AfD ist in bestimmten Teilen der Stadt auch bei der Bundestagswahl sehr erfolgreich gewesen, insbesondere in Ostdeutschland oder in Ostberlin, Entschuldigung, gibt es hier Segmente, wo die Partei sehr, sehr stark ist, wo man auch in diesem Wahlkampf natürlich sehr präsent gewesen ist. Für die AfD ist und bleibt ein Thema sehr, sehr prägend. Das ist die Migration, das ist der Umgang auch mit Migration. Und das hat man auch in diesem Wahlkampf natürlich versucht, sehr, sehr stark reinzubringen. Bei weitem nicht so stark und so erfolgreich wie in Sachsen-Anhalt. Da war die Situation doch nochmal sehr, sehr anders. Aber trotzdem, auch diese 18-20%, die wir für die AfD sehen, sind in einer Stadt wie Berlin durchaus bemerkenswert und erinnern uns daran, dass der Partei es offenkundig gelingt, Migration, aber auch so eine generelle Unzufriedenheit, diese Tendenzen in ihre Richtung zu lenken. Bei den Grünen, natürlich ist auch für die Grünen Berlin traditionell eine Hochburg, wo sie in bestimmten Teilen der Stadt sehr, sehr erfolgreich sind. Hans-Christian Ströbele, das war der legendäre Wahlkreis Kreuzberg-Friedrichshain, den er lange Zeit im Bundestagswahlkampf geholt hat. Also das ist eine gute Ausgangsbasis für die Stadt, für die Grünen. Man versucht insbesondere auch über Klimawende natürlich die Herausforderung der Hitze auch in einer Stadt wie Berlin zu punkten. Aber zugleich muss man sagen, ist man so ein wenig aus Sicht der Grünen zwischen, wir sprachen ja schon darüber, zwischen diese Auseinandersetzung zwischen CDU und Linken geraten und hat es da doch ein bisschen schwer gehabt, wirklich eigene Akzente zu setzen. Insofern liegt man da ein Stück weit doch hinter

0: CDU und Linken.
1: In Sachsen-Anhalt, als auch in Mecklenburg-Vorpommern, hat ja die CDU stark verloren. Immer wieder wird das auch mit den schlechten Beliebtheitswerten von Kanzler Merz in Zusammenhang gebracht. Wie sieht das in Berlin aus? Welche Rolle spielt die Bundespolitik hier?
0: Ja, ich glaube, sie spielt doch eine etwas geringere Rolle, als das in Sachsen-Anhalt oder auch in Mecklenburg-Vorpommern der Fall ist. Und es ist ein Stück weit einfach der Logik eines Stadtstaats geschuldet, wo es eben doch einfacher ist, dann auch als Stadt sichtbar zu werden, mit Landespolitik oder eben dann in Berlin Stadtpolitik sichtbar zu werden. Und es macht es dann auch ein Stück weit leichter, nochmal eigene Akzente zu setzen. Man hat ja auch das Rote Rathaus aus Sicht der CDU aktuell. Stefan Evers ist der Finanzsenator. Also kann da auch qua Amt aus seiner Position heraus bestimmte Dinge sichtbar machen. Gleichwohl ist der Druck auf die CDU auch hier groß, keine Frage. Das Ergebnis bei der Wiederholungswahl 2023 für die CDU war sehr, sehr gut und wird am Ende, wenn die Umfragen sich ungefähr in dieser Größenordnung bewahrheiten, auch deutlich niedriger dieses Mal liegen, als das vor 3,5 Jahren der Fall war. Also ein bisschen kann man sich lösen von diesen bundespolitischen Trends, aber eben auch nicht völlig. Insofern ist und bleibt die Situation auch für die CDU hier in Berlin schwierig. Nicht zuletzt, weil es um die große Frage geht, kann man das Rote Rathaus, kann man den Posten des regierenden Bürgermeisters verteidigen? Ja oder nein? Und das ist Stand heute alles andere als klar.
1: Schauen wir noch auf die SPD. Welche Rolle bzw. wie sieht es für die SPD aus in diesem Wahlkampf?
0: Ja, auch für die SPD, war das Momentum nicht unbedingt positiv. Man ist auch da nicht wirklich in den positiven, in den sichtbaren Bereich gekommen, unbedingt mit einem neuen Spitzenkandidaten, Steffen Kracht, der dann noch dazu auf der Zielgeraden, das ist ja dann auch sehr sichtbar und sehr breit transportiert worden, eben in den Fokus von Ermittlungen, in den Fokus von Staatsanwaltschaften gekommen ist. Da geht es auch gar nicht darum, ob diese Vorwürfe berechtigt sind oder nicht. Viele haben ihn sehr gelobt für sein Krisenmanagement in einer ohne Zweifel herausfordernden Zeit, in der er da auch persönlich stand. Aber trotzdem ist man dann eben als doch neuer und damit auch ein Stück weit unbekannter Kandidat plötzlich mit solchen Vorwürfen in der Öffentlichkeit. Man kann keine eigenen Akzente mehr setzen. Noch dazu schwierige Konkurrentensituationen mit CDU, mit Linken, mit Grünen. Also da ist es auch dann wichtig eigentlich, dass man deutlich macht, wofür man als Partei im positiven Sinne steht. Aber das war unter diesen Umständen eben nicht wirklich möglich. Und insofern droht der SPD tatsächlich eher Platz 5 hier in der aktuellen Situation. Und das ist sicherlich nicht das, was den Erwartungen entspricht, mit denen man in diesen Wahlkampf gestartet ist.
1: Wir schauen also gespannt auf den Sonntag und auf die Ergebnisse. Danke, Thorsten Faas, Politikwissenschaftler an der Freien Universität Berlin.
0: Sehr gerne.
1: Angesichts der Rekordpreise für Benzin und Diesel hat die CDU erstmals konkrete Eckdaten für Entlastungen ins Spiel gebracht. Generalsekretärin Hoppermann nannte am Abend im ZDF einen Rahmen von 21 bis 25 Cent pro Liter. Die Entlastung solle zu Anfang Oktober erfolgen. Welche Maßnahmen konkret kommen sollen, ließ sie allerdings offen. Der von Finanzminister Klingbeil geforderte Übergewinnsteuer für die Mineralölkonzerne erteilte Hoppermann eine Absage.
2: 120 Kilometer pendelt Debbie von Minden jeden Tag aus Gladbeck nach Krefeld und wieder zurück. Sie muss ihre kranke Mutter häufig zum Arzt fahren. Sorgen macht von Minden jetzt vor allem der Blick auf die Preistafel. 2,46 Euro und 9 der Liter Super.
3: Autsch. Ja, also tut echt weh. Das denke ich mir eigentlich jedes Mal, wenn ich tanken gehe. Das mache ich sehr ungern und ja, ist jedes Mal kein schönes Ereignis.
2: Seit dem Ende des Tankrabatts kennen die Benzinpreise nur noch eine Richtung. Der Druck auf die Bundesregierung wächst. Wenige Tage vor den Landtagswahlen in Berlin und Mecklenburg-Vorpommern kündigt der Kanzler Entlastungen an. Doch wie genau die aussehen sollen, darüber wird in der Koalition nun gestritten. Bundesfinanzminister Klingbeil will eine Übergewinnsteuer für Mineralölkonzerne und einen Spritpreisdeckel. Bundeswirtschaftsministerin Reiche wirbt für eine Direktzahlung und eine Senkung der Mehrwertsteuer auf Kraftstoffe von 19 auf 7%. CDU-Generalsekretärin Hoppermann verspricht, die Entlastung käme schon bald und bittet gestern Abend in der ZDF-Talkshow Maybrit Illner um noch etwas Geduld.
4: Ich finde auch nicht, es dauert irgendwie zu lange, wenn man 2 Tage darüber spricht. Man muss ja auch mit den Bundesländern sprechen, was kann da jetzt der richtige Weg sein. Und eine Entlastung um irgendwie 21, 23, 25 Cent der Liter, finde ich, ist schon eine spürbare Entlastung. Und das ist das, was wir jetzt angehen werden zu Anfang Oktober.
2: Pendler wie Debbie von Minden hoffen auf eine schnelle Lösung. Bei einer Senkung der Mehrwertsteuer könnte sie pro Tankfüllung mehr als 10 Euro sparen.
1: Auch der ADAC hat sich in die Debatte eingeschaltet. Der Automobilclub schlägt eine Senkung der Stromsteuer vor. Dies würde alle Haushalte entlasten und zugleich einen Anreiz schaffen, sich ein Elektroauto zu kaufen, sagt eine ADAC-Sprecherin der Rheinischen Post. Der Chef des Zentralverbands des Deutschen Handwerks, Dietrich, sprach sich im Gespräch mit dem Redaktionsnetzwerk Deutschland ebenfalls für eine geringere Stromsteuer aus. Welchen der Vorschläge er für sinnvoll hält, darüber hat meine Kollegin Ann-Kathrin Petri-Beck aus der ARD-Finanzredaktion mit Thomas Gitzel von der VP-Bank gesprochen.
5: Na, ich glaube, bei all dieser Diskussion dürfen wir unseren Kompass nicht verlieren. Ich habe ein Stück weit das Gefühl, wir haben ihn verloren. Wir leben in Deutschland in einer sozialen Marktwirtschaft. Das sind 2 Wörter, einmal Marktwirtschaft und einmal sozial. Marktwirtschaft, mit dem möchte ich mal beginnen, heißt, wir Verbraucher, aber auch die Unternehmen müssen solche Schocks aushalten können. Es ist zwar hart, es tut uns allen weh, auch mir ganz persönlich. Ich bin viel Pendler. Auch den Unternehmen tut es weh, aber das gehört zum Prinzip der Marktwirtschaft hinzu. Es ist ein Konflikt, den hat nicht die deutsche Bundesregierung begonnen. Das ist ein Konflikt zwischen dem Iran und den USA. Es ist ein exogenes Ereignis. Und es wäre jetzt falsch, jetzt mit der großen Gießkanne diese hohen Ölpreise zu versuchen zu bekämpfen. Wäre dann das berühmte Spiel linke Tasche, rechte Tasche. Wir können diese hohen Ölpreise im Moment nicht wegsubventionieren. Das ist unmöglich. Also da müssen wir dann durch. Wir sind auch übrigens bei der ersten Ölpreiskrise durchgegangen, ohne große staatlichen Hilfen. Darf man auch nicht vergessen, damals gab es noch diesen Kompass viel, viel stärker als heute. Dann die soziale Komponente. Und ich glaube, um das geht es. Es gibt in unserem Land viele, viele Menschen. Das sind Geringverdiener, das sind von Armut betroffene Bevölkerungsgruppen. Die brauchen unsere Hilfe. Und da gibt es Mechanismen, die wurden etabliert, Direktauszahlungsmechanismen. Da muss die Bundesregierung allerdings noch Hausaufgaben machen. Und das wäre das adäquate Mittel, um Hilfe zielgerichtet den Menschen zukommen zu lassen, die jetzt wirklich auf staatliche Unterstützung angewiesen wären.
6: Also Sie plädieren für Direktzahlungen und dann auch nur an diejenigen, die es wirklich nötig haben. Das ist ja der Vorschlag von Frau Reiche gewesen. Aber da gab es auch viel Kritik. Warum?
5: Naja, das ist Parteipolitik. Die Parteien wollen natürlich die Wähler bei Laune halten. Und wenn ich natürlich nur gezielt helfe, dann profitieren andere wiederum nicht davon. Aber ich glaube, das ist der reine Wein, das muss auch die Politik den Wählern einschenken. Also es geht letztlich bei diesen Maßnahmen, die wir im Moment diskutieren, Mehrwertsteuersenkung, vor allen Dingen auch um ein Stück weit Wählerpflege.
6: Egal welche der Maßnahmen, jede Maßnahme würde den Staat letztendlich Geld kosten. Kann der Staat sich das denn aktuell überhaupt leisten?
5: Nein. Also ich glaube, wir alle sind uns dessen bewusst, dass die Schulden stark steigen. Wir haben Infrastrukturprogramme lossiert. Wir haben Rüstungsausgaben. Wir haben steigende Sozialausgaben. Sozialausgaben übrigens vor allen Dingen für die Rentenzahlungen. Darf man nicht vergessen, rund 1/3 unseres Bundeshaushaltes geht nur mal als Subvention zur deutschen Rentenversicherung. Also wir haben sehr, sehr viele Aufgaben zu leisten. Und deshalb glaube ich, das wäre linke Tasche, rechte Tasche. Das führt nicht zum Erfolg. Ich subventioniere auf der einen Seite die Ölpreise, die dann vielleicht zu einer leichten Senkung führen. Aber auf der anderen Seite reißt es Löcher. Ich müsste es gegenfinanzieren und es tut dann an anderer Stelle umso mehr weh. Also deshalb Finger weg vom Gießkannenprinzip. Bitte nicht breitflächig subventionieren.
1: Also, Der russische Präsident Putin hat per Dekret die Geschäfte des Schweizer Lebensmittelkonzerns Nestlé in Russland unter Zwangsverwaltung gestellt. Die Vermögenswerte des Konzerns seien vorübergehend an eine russische Gesellschaft übertragen worden, hieß es in dem Erlass. Nestlé produziert an 6 Standorten in Russland unter anderem Süßwaren, Babynahrung und Tierfutter. Nach Ausbruch des Ukraine-Krieges 2022 hatte Nestlé seine Geschäfte in Russland nicht eingestellt. Andere Lebensmittelkonzerne, wie etwa Danone, waren in Russland ebenfalls unter staatliche Verwaltung gestellt worden und hatten das Geschäft daraufhin verkauft. Als zweitgrößte Volkswirtschaft der Welt hat China mittlerweile eine Rekordzahl an Milliardären. Wie dicht beieinander Reichtum und Armut existieren, zeigt sich exemplarisch in Chongqing. Die Stadt ist doppelt so groß wie die Schweiz und hat 32 Millionen Einwohner. Viele Bauern sind so arm, dass sie auch arbeiten müssen, egal wie alt sie schon sind.
7: Wann wird endlich das Gitter hochgefahren? Es ist 5:30 Uhr morgens, kurz vor Sonnenaufgang. Die alten Bauern wollen ins Stadtzentrum. Die erste U-Bahn kommt. Chen Fanping ist um 4 Uhr aufgestanden. Ihr Gemüsekorb ist viele Kilo schwer. Sie ist 75 Jahre alt. Die meisten hier sind im Rentenalter. Ruhestand auf dem Land, das gibt es nicht. Die U-Bahnfahrt kostet sie nichts. Das gilt für alle Einwohner von Chongqing ab 65 Jahren. Unser Land, Präsident Xi, hat uns eine Seniorenkarte geschenkt. Da ist Geld drauf. Ankunft nach 1,5 Stunden. Jetzt geht es zu Fuß weiter. Beim Wettrennen um den besten Platz auf dem Markt, wo das Gemüse verkauft wird, will Chen Fanping mithalten. Die letzten Meter sind anstrengend. Sie hat Glück. Gleich am Anfang findet sie noch ein Plätzchen. Doch das will ihr der Verkäufer von gegenüber streitig machen. Er behauptet, ich blockiere den Weg hier und es nimmt ihm seinen Raum weg. Mitten in der Megacity Chongqing will Chen Fanping heute ein paar Euro verdienen. Die Stadt hat sich in den letzten Jahrzehnten zur futuristischen Wirtschaftsmetropole entwickelt. Geschätzt 32 Millionen Einwohner leben hier im Südwesten Chinas. Arm und reich, dicht beieinander. Einige haben es zum Millionär geschafft. So wie er.
8: Ich komme vom Land und wollte unbedingt ein Stadtmensch sein.
7: Yin Fulin war 14, als er mit seinen Eltern in die Stadt zog. Sein Traum, einfach nur Geld verdienen.
8: Ich war ständig auf der Suche nach dem richtigen Weg, dem Business, mit dem man ordentlich Geld machen kann.
7: Mit seinen Kumpels redet er viel über Business-Ideen. Der heute 38-Jährige stieg in den chinesischen Wirtschaftsboom-Zeiten vor mehr als 10 Jahren ins Mobilfunkgeschäft ein.
8: Ich habe mit Secondhand angefangen. Dann habe ich mehrere Läden eröffnet, neue Handys verkauft und auch verschiedene Vertriebskanäle gestartet.
7: Und heute hat er auch eine Miet- und Leasingfirma für Luxuskarossen. Sein Mitarbeiter dokumentiert das Leben des Chefs für Social Media. Doch dabei muss er aufpassen. Die chinesische Staats- und Parteiführung kontrolliert das Internet und zensiert seit Jahren das krasse Zurschaustellen von Reichtum. Zügelloser Materialismus zerstöre die Moral. Die soziale Kluft soll nicht zum Aufregerthema werden. Es droht die Schließung des Accounts. Für uns wird ziemlich viel gepostet. Yin Fulins Leasingfirma hat 8 Mitarbeiter und Dutzende Luxuskarossen. In diesem Industrieviertel zahlt er weniger Miete für die Räume. Die Shopping Mall ist verwaist, Ausdruck der Wirtschaftsflaute in China.
8: Reiche Geschäftsleute, die früher noch so ein Auto hatten, die haben es jetzt vielleicht verkauft oder sie leasen es. Sie haben zu wenig Geld auf der hohen Kante, aber die Gebühr, die können sie sich immer noch leisten.
7: Doch vom Aufstieg bekommen jene am unteren Ende der sozialen Leiter wenig mit. Es gibt weit mehr als 100 Millionen Landwirte, die oft mit Renten von 20 bis 30 Euro im Monat leben müssen.
8: Wir Bauern haben keine Absicherung. Unsere monatliche Rente liegt bei rund 24 Euro, wenn man älter ist als 60 Jahre. Es gibt keine soziale Absicherung.
7: Chen Fanping klagt nicht. Sie hatte einen Schlaganfall im vergangenen Jahr, jetzt gehe es ihr aber besser. Der Nachhauseweg dauert gut 2 Stunden, der Korb noch nicht leer. Bald ist sie bereits seit 12 Stunden auf den Beinen. Die geringe Rente von Bauern ist auch beim Volkskongress dieses Jahr Thema. Es gibt aber nur eine Erhöhung des Mindestbeitrags um rund 2,50 Euro pro Monat. Der Wille des Staats- und Parteivorsitzenden Xi scheint klar zu sein. Alle sollen arbeiten. Noch vor ein paar Jahren sagte er, gemeinsamer Wohlstand lasse sich nicht durch Wohlfahrtsorientierung fördern. Ausgeprägte Wohlfahrt habe faule Menschen hervorgebracht. Es gibt noch mehr Gründe. Chinas Wirtschaft schwächelt, die Menschen werden älter. Und der Staat investiert umgerechnet zig Milliarden Euro in den Wettbewerb mit den USA in Zukunftstechnologien. Hier wohnt Chen Fangping mit ihrem Mann. Die Kinder sind Wanderarbeiter. Sie unterstützen die Eltern, wie so oft in China. Das, was sie nicht selbst essen, versuchen sie zu verkaufen. 5 Euro waren es diesmal. Unser Geld reicht nicht aus. Wir müssen uns selbst versorgen. Was soll ich machen? Ich nehme das Geld her, das ich mit dem Gemüse verdiene. Sie muss spezielle Medizin nehmen. Dafür braucht sie Geld. Und deshalb wird sie auch nächste Woche Gemüse auf dem Markt in Chongqing verkaufen.
1: Als dieses Haus im Jahr 1957 eröffnet wurde, da war sogar der Bundeskanzler dabei, Konrad Adenauer. Die Kölner Oper sollte den neuen demokratischen Geist der jungen Bundesrepublik ausstrahlen. Doch der einstige Stolz der Stadt ist in den vergangenen Jahren für viele Menschen in Köln zu einem teuren Dauerärgernis geworden. Denn die Kosten der langjährigen Sanierung der Oper haben sich vervielfacht auf rund 1,5 Milliarden Euro. Jetzt aber kann das Opernhaus an diesem Wochenende endlich wieder eröffnet werden.
9: Es sollten 3,5 Jahre werden. Es wurden 14. Die Sanierung der Kölner Oper. Ein Baudesaster. Und Sängerin Dalia Schächter musste es mit ausbaden, zusammen mit ihren Kolleginnen und Kollegen.
10: Natürlich, wir waren die Buhmänner. Ja, die ganze Stadt hat gesagt, Operdesaster. Und wir, da wir das Gesicht der Oper sind, waren wir der Grund.
9: Dabei hat gerade auch sie darunter gelitten, dass sie so lange nicht auf die große Kölner Opernbühne durfte. Bis jetzt.
11: Das ist die Bühne.
9: Vor 3 Wochen laufen hier noch letzte Arbeiten. Die Bühnentechnik ist schon lange fertig. Vielleicht zu lange, wie wir gleich sehen werden. Techniker Mino Roy will uns die Hebebühnen zeigen. Aber als er den Knopf drückt, um die Bühne im Boden zu versenken, passiert nichts.
12: Hattet ihr es öfter oder ist das jetzt das erste Mal?
13: Nee, kleine Schwierigkeiten gibt's schon öfter. Aber eigentlich wird dann mehr angezeigt, was tatsächlich das Problem ist. Die Bühnenmaschinerie ist tatsächlich inzwischen auch schon an die 10 Jahre alt. Und manche elektronische Bauteile kommen da einfach an ihre Lebensgrenze.
9: Alterserscheinungen noch vor der ersten Aufführung, weil die damals neue Bühnentechnik früh eingebaut, dann aber lange nicht genutzt wurde. Diesmal steckt das Problem aber nur in der Software. Neustart. Und dann läuft es endlich. Die Sorge aber bleibt, was, wenn so etwas während der Aufführung passiert?
13: Ich glaube, für mich persönlich kommt die wirkliche Erleichterung mit dem Schlussapplaus der Eröffnungspremiere. Davor bleibt die Anspannung unverändert.
9: Die lange Bauzeit hat auch

0: die Kosten in die Höhe getrieben. Eigentlich sollten es rund 250 Millionen Euro sein. Es wurde etwa sechsmal so viel. 1,5 Milliarden für einen Gebäudekomplex. In einer Stadt mit Haushaltsproblemen. Ist es das wert gewesen?
1: Es ist wert gewesen, dass wir wieder öffnen. Weil es gab auch mal Stimmen, die sagten, man muss aufhören. Dann wäre es hier ein Geisterhaus geworden. Das war für uns ein absoluter No-Go. Ob es so viel Geld gekostet hat, da sind wir uns alle einig, dass das natürlich viel zu viel gewesen ist.
0: Das Innere der Oper soll aussehen wie in den 1950er Jahren, als sie gebaut wurde. Von den Kronleuchtern bis hin zu den Farben von Wänden und Decke.
2: Der Raum beeindruckt durch seine Höhe. Und das war natürlich auch die Herausforderung während der Ausführung. Die Decke war sehr aufwendig herzustellen. Und wir mussten mehrfach diese Gerüste auf- und abbauen. Und Sie können sich vorstellen, was das für einen Aufwand nach sich gezogen hat.
0: Jürgen Vollm kennt sich mit der Opernsanierung aus wie kaum ein anderer. Vor zwei Jahren ist er Projektleiter geworden, um den denkmalgeschützten Bau noch zu retten. Davor ist hier viel schiefgelaufen. Fehlplanung, Insolvenzen beteiligter Unternehmen.
2: Das ist oft bei so Katastrophen, dass es nicht eine Ursache gibt, sondern es waren viele Einflussfaktoren. Das ist ja auch ein ganz langer Zeitraum. Es sind jeden Tag irgendwelche Dinge wieder passiert, mit denen wir absolut nicht gerechnet haben.
0: Das alles wollen die Künstlerinnen und Künstler jetzt hinter sich lassen. Proben für die Premiere. Sängerin Dalia Schächter schwärmt von der Akustik in der sanierten Oper und will sie vom Desaster zum Erfolg machen.
3: Es hängt auch ein bisschen von uns ab, was wir jetzt liefern. Und daher kommt der Druck. Wir müssen jetzt unsere Prestige wieder erobern.
0: Die erste Chance haben sie schon nächste Woche. Dann feiert die sanierte Oper Premiere mit dem Rosenkavalier von Richard Strauss.

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1: Guten Tag, willkommen zur Tagesschau. Wer dieser Tage sein Auto volltankt, muss tief in die Tasche greifen. Regelmäßig erreichen die Spritpreise momentan neue Höchststände. Bundeskanzler Merz hatte deshalb vor einigen Tagen Entlastungen in Aussicht gestellt. Bislang ist aber offen, wie die aussehen und ab wann sie gelten sollen. Die Union schlägt Steuersenkungen vor. Die SPD spricht sich für einen Preisdeckel aus. Derzeit laufen nach Informationen aus Teilnehmerkreisen Gespräche innerhalb der Regierung, an denen auch die Länder beteiligt sind. Und da fragen wir in Berlin nach, Markus Preis. Was hört man dazu? Was tut sich bei diesen Gesprächen?
2: Also vorweg, man muss sehr vorsichtig noch sein, die Verhandlungen laufen noch. Aber wenn man die Puzzlestücke so ein bisschen zusammensortiert, dann deutet sich an, dass es wahrscheinlich eine Wiederauflage des Tankrabatts geben wird. Den gab es ja schon mal im Mai und im Juni. 17 Cent pro Liter, davon 14 Cent Absenkung der Energiesteuer, dann 3 Cent dann nochmal Mehrwertsteuer. Das könnte wiederkommen, wenn es gut läuft, schon ab 1. Oktober. Und dann wahrscheinlich für 3 Monate. Wie gesagt, es wird alles noch verhandelt. Und danach will man sich mit der Industrie ins Benehmen setzen und einen Tankpreisdeckel einführen, also eine Obergrenze für den Spritpreis.
1: Ein Tankrabatt, der war doch so teuer. Wie soll das finanziert werden?
2: Ja genau, der hat pro Monat ungefähr 800 Millionen Euro gekostet. Und das ist jetzt genau Gegenstand der weiteren Gespräche, vor allen Dingen mit den Ländern. Wenn man eine Mehrwertsteuersenkung gemacht hätte, dann müssten sich die Länder automatisch beteiligen, weil ein Teil der Mehrwertsteuer eben an die Länder geht. Jetzt versucht man sozusagen ein Konstrukt zu finden, wie man die Länder auch daran beteiligt. Die Rede ist von mehreren 100 Millionen Euro für dieses Jahr und eventuell auch fürs kommende.
1: Markus Preis, danke schön für diese Information. Danke nach Berlin. Das Schweriner Schloss, Sitz des Landtags von Mecklenburg-Vorpommern. Übermorgen wird das Parlament neu gewählt. Etwa 1,3 Millionen Menschen sind aufgerufen, ihre Stimmen abzugeben. Die SPD mit Ministerpräsidentin Schwesig hofft darauf, wieder stärkste Kraft in Mecklenburg-Vorpommern zu werden. Darum kämpfen die Sozialdemokraten vor allem mit der AfD.
3: Dies ist der Slogan der Ministerpräsidentin im Wahlkampfendspurt. Schwesigs Themen vor allem gegen Berlin, gegen Rentenkürzungen, gegen hohe Energiepreise.
4: Was ja alle Umfragen zeigen, ist, dass die Frage, wer soll Ministerpräsidentin sein, von den Menschen hier klar beantwortet wird. 60% wünschen sich Manuela Schwesig. Und wer sich das wünscht, der muss auch zur Wahl gehen und beide Stimmen der SPD geben.
3: Dennoch wird es der AfD mit Ministerpräsidentenkandidat Holm wohl gelingen, in Mecklenburg-Vorpommern ihr Ergebnis im Vergleich zur letzten Wahl mehr als zu verdoppeln. Man könne die AfD nicht ignorieren, sagt der Co-Landesvorsitzende.
5: Deshalb fordere ich alle anderen Parteien auf, dass sie diese unsägliche Brandmauer niederreißen, die ja demokratiegefährdend ist.
3: Der zugespitzte Wahlkampf macht es den kleineren Parteien schwer. Die Linke momentan mit an der Regierung setzt neben Spitzenkandidatin Oldenburg auf die Parteigranden. Zwar liegt sie in Umfragen stabil zwischen 9 und 10%. Andere sorgen sich, überhaupt über die 5%-Hürde zu kommen. Die Grünen haben deshalb viel Prominenz nach Rostock geladen. Eine stabile Regierung gäbe es hier nur mit ihnen. Ebenfalls zittern muss die CDU mit Spitzenkandidat Peters. Der einst einmal Regierungspartei im Land verliert sie in Umfragen seit Wochen, liegt nun bei 6 bis 7%.
6: Das sind ja Umfragen. Nach meiner Kenntnis sind Umfragen noch keine Wahlergebnisse. Deswegen kämpfen wir ja bis zum Schluss um jede Stimme und dann schauen wir mal, was passiert.
3: Für das BSW trommelt Parteigründerin Wagenknecht noch einmal in Rostock. Aktuell würde die Partei mit 4% den Einzug in den Landtag aber knapp verpassen.
1: Eine echte Opposition gab es nicht und auch keinen offenen Wahlkampf. In Russland hat die Parlamentswahl begonnen und ein Sieg der Regierungspartei Geeintes Russland gilt als sicher. Es ist die erste Parlamentswahl seit dem Überfall auf die Ukraine. Präsident Putin hatte die Russen vorab aufgefordert, mit ihrer Stimmabgabe einen, so wörtlich, Beitrag zum Sieg des Landes zu leisten.
7: Ein Wahllokal in der Moskauer Innenstadt. Die Menschen hier können per Knopfdruck abstimmen oder ihre Kreuze auf Papier setzen. Ein Grund für einige, heute abzustimmen, den Kurs der Regierung zu unterstützen.
8: Ich bin der Meinung, dass wir unsere Einheit zeigen müssen, um unsere Soldaten zu unterstützen und um unser Land weiterzuentwickeln. Wir führen keinen Krieg gegen die Ukraine, sondern gegen den gesamten Westen. Ich unterstütze die Haltung unseres Präsidenten voll und ganz. Und er hat heute auch schon abgestimmt.
7: online. Die Teilnahme an den Wahlen, sagt Kreml-Chef Putin, sei ein gemeinsamer Beitrag zum Sieg Russlands. Ihre Wahl, ihr Wille wird erneut zeigen, dass hinter unseren Kämpfern Millionen Menschen stehen, dass wir Schulter an Schulter stehen. Wählen unter Bewachung. Erstmal stimmen auch Menschen über das Parlament ab, die hier leben, in den von Russland völkerrechtswidrig besetzten Gebieten. Hier abstimmen zu lassen, das kritisiert die Europäische Union scharf. Die Duma-Wahl in Russland, politische Beobachter sagen, es gäbe ohnehin keinen Zweifel daran, dass die Putin-nahe Partei Geeintes Russland gewinnt. Man kann natürlich darauf achten, wie viel Prozent die Partei holt. Aber ob nun 50, 60 oder 70%, das spielt eigentlich keine Rolle. Es hängt ganz davon ab, was der Kreml in dem Moment für glaubwürdig hält. Der Kurs der alten und neuen Regierung jedenfalls scheint festzustehen. Russlands Helden sollen siegen.
1: Herr Silke Dittrich in Moskau, warum ist diese Parlamentswahl so wichtig für Präsident Putin? Welchen Stellenwert hat sie?
9: Einen sehr, sehr hohen Stellenwert natürlich. Also vor allen Dingen, weil es die erste Parlamentswahl ist während der sogenannten Spezialoperation, wie der Krieg hier genannt wird. Es steht ja nicht Präsident Putin selber zur Wahl. Aber für ihn ist natürlich wichtig, dass die Abgeordneten komplett seinen Kurs mit unterstützen. Vor der Wahl ist zum Beispiel eine Oppositionspartei ausgeschlossen worden. Das war die einzige, die überhaupt gegen den Krieg waren. Man weiß eigentlich, dass die Parteien, die jetzt zur Wahl stehen, alle auch den Krieg mit unterstützen. Und es gibt unabhängige Umfragen. Da sagen 2/3 der Menschen hier im Land, dass sie sich eigentlich einen Frieden wünschen. Deswegen ist es natürlich wichtig für Wladimir Putin, dass die Abgeordneten in der Duma auf jeden Fall hinter ihm stehen werden.
1: Und auch das hört man, viele Menschen befürchten nach der Wahl eine neue Mobilisierungswelle. Inwiefern?
9: Das sagen mir hier vor allen Dingen die jungen Männer natürlich, egal ob ich hier jetzt in der Region unterwegs bin oder auch in Moskau. Da haben viele Angst davor und haben gesagt, wahrscheinlich wartet er nur die Wahlen ab und dann gibt es hier. Es gab ja schon mal eine Teilmobilisierung, aber das hat Wladimir Putin bisher eigentlich gesagt, dass das nicht stattfinden würde, also offiziell nicht. Ich glaube, da müssen wir jetzt einfach noch die Wahlen abwarten. Im Moment gibt es jedenfalls noch sehr viele Plakate dafür, dass sich Männer im jungen Alter dann für den Krieg verpflichten, allerdings gegen eine Unterschrift und nicht im Rahmen einer Mobilisierung.
1: Silke Dittrich, danke schön.

0: Polizeieinsatz nahe des Bundeswehrstandortes Wunsdorf in Niedersachsen. Die Beamten suchen nach Teilen eines Flugobjektes, das hier vor einigen Tagen abgestürzt sein soll und das einen Zusammenhang mit der Drohne am Leipziger Flughafen haben könnte. Denn es handelt sich offenbar nicht um ein handelsübliches Gerät. Die Bundesanwaltschaft prüft nun, ob eine Verbindung besteht. Und zur Wirtschaft kommen wir jetzt. Anja Kohl in der Frankfurter Börse. Eine gute Nachricht für Wohnungssuchende. Es werden wieder mehr Wohnungen in Deutschland gebaut. Ist das schon ein Trend? Kann man das sagen?
1: Ja, das ist ein positiver Trend, denn von Januar bis Juli wurden 17.000 neue Wohnungen genehmigt, rund 13% mehr als vor einem Jahr. Doch leider sind das halt alles in allem immer noch zu wenige, denn die Wohnungsnot ist groß. Deutschland braucht nach Schätzungen jährlich rund 320.000 neue Wohnungen. Und genehmigt heißt, ja, ein Teil wird gebaut, aber längst nicht alle Genehmigungen werden dann auch zu Bauten. Das größte Hindernis bleibt, dass die Kosten natürlich, Material, Grundstücke und jetzt auch wieder die Finanzierung. Denn die Zinsen steigen aktuell. Das verteuert Kredite für private Bauherren genauso wie für Wohnungskonzerne. Es ist positiv, der Wohnungsbau kommt langsam wieder in Gang. Aber ausgerechnet jetzt steigen halt die Finanzierungskosten. Und das könnte diesen Positivtrend etwas abbremsen.
0: Danke für die Einordnung, Anja Kohl in Frankfurt am Main. Zellen sind die Grundeinheiten unseres Körpers. Sie sind immer wieder mechanischen Kräften wie Druck und Zug ausgesetzt. Wie sich Zellen dadurch verändern, sogar bis in ihr Erbgut hinein, erforscht die Biologin und Medizinerin Sarah Wikström hier links im Bild. Die Finnin legte den Grundstein für dieses Forschungsfeld und ist jetzt mit dem hochdotierten Körperpreis für die europäische Wissenschaft ausgezeichnet worden. Ihre Arbeit könnte die Entwicklung neuer Therapien, zum Beispiel gegen Krebs, entscheidend voranbringen.
2: Unsere Haut. Eine Hülle aus Milliarden winzigen Zellen. Die werden ständig gedrückt, gestaucht oder gedehnt. Und genau hier kommt Sarah Wikströms Forschung ins Spiel. Wir untersuchen, wie Zellen auf physische Kräfte reagieren. Wie dieser Ball sind Zellen auch physische Objekte, die zum Beispiel auf Druck reagieren. Aber der große Unterschied ist, dass Zellen aktiv reagieren, ihre Eigenschaften verändern können. So sieht die Haut am Auge anders aus als am Ellenbogen. Die Belastung zwingt das Gewebe, sich zu verändern. Die finnische Ärztin erforscht am Max-Planck-Institut in Münster Zellen und ihre Krankheiten. Ich will verstehen, warum sie manchmal nicht funktionieren. Warum bekommen wir Fibrose? Warum heilen unsere Wunden im Alter schlechter? Warum bekommen wir Krebs? Krebs, den diagnostizieren sie hier täglich an der Hamburger Asklepios-Klinik. Wikströms Forschung könnte Patienten zukünftig früher helfen und so Leben verlängern.
3: Der Stress auf Zellen und Tumor macht Stress auf gesundes Gewebe und auf das Tumorgewebe selbst, führt dazu, dass es genetische Veränderungen in den Zellen gibt. Und daran können wir dann möglicherweise erkennen, ob denn die Tumoren am Entstehen sind, bevor wir sie sehen.
2: Für ihre Arbeit erhielt Sarah Wikström heute in Hamburg den Körperpreis für europäische Wissenschaft, dotiert mit 1 Million Euro.
0: Monatelang haben mehr als 180 Musikerinnen und Musiker aus 32 Ländern auf ihre Auftritte beim ARD-Musikwettbewerb hingearbeitet. Denn Gewinner des renommierten Preises gelten als Klassikstars von morgen. In diesem Jahr haben Teilnehmende in den Fächern Fagott, Orgel, Streichquartett und Schlagzeug die Jurys begeistert und Konzertsäle gefüllt.
4: Kurz vor der Generalprobe, Enrico Bassi muss in die Maske. Nach 4 Runden steht fest, der 25-jährige Italiener hat im Fach Fagott alle Konkurrenten hinter sich gelassen und den ersten Preis in diesem international renommierten Musikwettbewerb gewonnen.
5: Es ist zuerst eine ganz, ganz große Ehre für Fagott. Der Wettbewerb ist wirklich der wichtigste Wettbewerb.
4: Bassi probt zusammen mit dem Symphonieorchester des Bayerischen Rundfunks fürs Preisträgerkonzert am Abend. Johann Nepomuk Hummel, eines der schwierigsten Stücke des klassischen Repertoires. Trotz der spielerischen Risiken bleibt Enrico Bassi cool. Schließlich ist er längst Profi. Er ist Solofagottist beim NDR Elbphilharmonieorchester. Yuan Chia aus Shanghai studiert seit 3 Jahren Schlagzeug in Stuttgart. Er musste lange warten, um am ARD-Wettbewerb teilzunehmen.

0: Das letzte Mal, dass er im Fach Schlagzeug stattgefunden hat, war vor 7 Jahren. Ich wollte mein Bestes versuchen und außerdem mag ich Herausforderungen. Warten und Üben haben sich gelohnt. Der 25-Jährige bekommt beim ARD-Musikwettbewerb den 2. Preis und viel internationale Aufmerksamkeit.
1: Jahrelang kämpften Verantwortliche im Frauenfußball dafür. Heute hat der Deutsche Fußballbund die Änderung endgültig beschlossen. Die Frauenbundesliga wird ausgegliedert. Ab dem kommenden Sommer ist nicht mehr der DFB verantwortlich, sondern der von den Vereinen gegründete Ligaverband FBL, ähnlich wie es im Männerfußball mit der DFL läuft. Auch der ausgehandelte Pachtvertrag von DFB und FBL wurde abgesegnet. Damit kann die Bundesliga Fernsehrechte selbst ausschreiben und abschließen. Und an dieser Stelle noch ein Blick aufs Wetter von morgen, die Aussichten.
2: Im Nordwesten gibt es heute Nacht viele Wolken und zeitweise fällt Regen. Sonst ist es oft klar, regional auch mal wolkig. Und im Süden kann sich zudem Nebel bilden. Am Tag im Norden meist wolkenverhangen und es regnet immer wieder am häufigsten in Nordseenähe. Dazu sehr windig mit stürmischen Böen an der Küste. Richtung Süden neben ein paar lockeren Wolken oft sonnig. Heute Nacht 15 bis 10 Grad, in der Südosthälfte vielerorts nur einstellige Werte. An der See morgen wieder unter 20 Grad, im Südwesten dagegen spätsommerlich warm.

0: Guten Tag, willkommen bei Tagesschau 24. Malaria ist ja eigentlich eine Krankheit, die man vor allem aus den Tropen kennt. Aber vor wenigen Wochen hatten sich in Frankfurt am Main Menschen mit Malaria infiziert. Zwei Mitarbeiter am Frankfurter Flughafen sind bereits daran gestorben. Und nun ist ein weiteres Todesopfer dazugekommen. Eine Person, die in der Nähe des Flughafens gewohnt hat. Und offenbar hat auch sie sich über Mücken infiziert, die über Urlaubsgepäck nach Deutschland eingeschleppt wurden.
1: Der Frankfurter Flughafen. Hier sind offenbar Anopheles-Mücken, die Malaria übertragen können, mitgekommen und möglicherweise weitergeflogen. Denn erkrankt sind zwei Menschen im Stadtteil Schwanheim. Das beschäftigt die Menschen vor Ort.
2: Mir macht es persönlich sehr große Sorge. Der ganze Familie macht es eigentlich große Sorge. Wir haben alle Panik in Schwanheim zurzeit. Und ich denke mir, wir werden alle auf uns selber aufpassen müssen.
3: Und habe ich mir auch ein bisschen Recherche gemacht über Internet. Was kann sein mit dieser Malaria-Krankheit, wenn der kommt?
4: Ich habe keine Angst vor Ansteckungen, auch für meine Kinder nicht.
1: Dass die Anopheles-Mücke bis nach Schwanheim geflogen ist, ist möglich. Denn sie kann 5 bis 10 Kilometer weit fliegen. Die Krankheit Malaria ist für viele im Kopf aber weit weg. Denn die Symptome sind oft unspezifisch. Fieberschübe sowie Bauchschmerzen oder Kopfschmerzen gehören dazu, sehen aus wie ein grippaler Infekt. Das Gesundheitsamt hat deswegen Ärztinnen und Ärzte sensibilisiert.
5: Die haben sich sehr erfreut gezeigt darüber, dass wir sie kontaktiert haben und darüber informiert haben, dass wenn ein Fall eines unklaren Fiebers, wo man also nicht weiß, woran der Patient hier erkrankt sein könnte, aber auch andere unspezifische Symptome, ja, dass die behandelnden Ärztinnen daran denken mögen, dass vielleicht auch hier eine Malaria im Raum stehen könnte.
1: Mit einem Schnelltest könne man Malaria gut erkennen und sehr gut behandeln.
5: Die Malaria heutzutage in Deutschland ist eine Erkrankung, wenn sie ausreichend früh genug erkannt wird, kann die mit modernen Medikamenten sehr, sehr gut behandelt werden. Es muss eigentlich niemand an der Erkrankung sterben.
1: Insgesamt 8 Malaria-Fälle sind in diesem Jahr im und rund um den Frankfurter Flughafen bekannt geworden. 3 Personen sind gestorben. Die meisten Erkrankten waren Flughafenmitarbeiter. Bei unklaren Symptomen erfolge bei Mitarbeitern eine medizinische Abklärung, sagt Flughafenbetreiber Fraport. Die beste Vorbeugung sei aber, dass Malaria-Mücken erst gar nicht in Gepäck, Fracht oder Flugzeug mitkämen und im Risikogebiet bleiben. In Frankfurt wurde eine Hotline eingerichtet, bei der sich Menschen melden können, die besorgt sind.
6: Die stellen ganz praktische Fragen. Also was sind Symptome, wie kann Verlauf aussehen und wie kann ich mich auch schützen? Und da versuchen wir entsprechend zu beraten und auch einfach so ein bisschen die Angst zu nehmen, weil das ist wirklich ein sehr seltenes Ereignis, von dem wir hier sprechen.
1: Das Gesundheitsamt hat zudem Mückenfallen am Flughafen und in Frankfurt-Schwanheim aufgestellt. Die darin gefangenen Moskitos werden in einem Tropeninstitut untersucht. Bislang hat man aber keine Malaria-Mücken gefunden.
0: Ja, und trotzdem große Sorgen rund um Frankfurt am Main. Katharina Wilhelm schaut mit uns auf die Lage. Wie groß ist denn die Gefahr, dass Malaria sich in dem Gebiet weiter ausbreitet?
7: Also da muss man noch mal ganz klar auf die Krankheit gucken. Malaria ist eine Krankheit, die von Malaria-Mücken, also von Anopheles-Mücken meist übertragen wird, beziehungsweise die diesen Erreger in sich tragen. Es ist keine Krankheit, die jetzt von Mensch zu Mensch übertragbar ist, wie eine Grippe zum Beispiel oder auch schlimmere Krankheiten wie Ebola. Das heißt, das Risiko einer großflächigen Infektion ist wirklich sehr, sehr gering. Das betonen die Behörden hier auch immer. Wenngleich man natürlich sagen muss, man muss die Ängste und Sorgen ernst nehmen, gerade der Menschen hier in Schwanheim, das ist ja der Stadtteil, der betroffen ist, dort sind ja eben 2 Fälle aufgetaucht, die nicht ganz unmittelbar am Frankfurter Flughafen zu verorten sind, also die ein paar Kilometer weiter weg sind. Und das muss man natürlich ernst nehmen und jetzt auch weiter untersuchen.
0: Und genau da nochmal nachgefragt, wie genau soll es denn zu dieser Infektion gekommen sein? Sie wird ja mit der Nähe zum Flughafen in Zusammenhang gebracht. Und das, nachdem es ja schon mehrere Fälle im Flughafen gab in diesem Jahr. Wie sicher ist es denn, dass es sich tatsächlich um einen Mückenbiss gehandelt hat?
7: Ja, das ist natürlich die spannende Frage und da brauchen wir natürlich auch mehr Informationen, zum Beispiel auch vom Uniklinikum hier in Frankfurt, die ja auch die Patienten behandelt hat. Da gibt es bis jetzt keine weiteren Details dazu. Das wird nochmal spannend sein. Aber das Gesundheitsamt in Frankfurt ist sich sehr, sehr sicher, dass es sich um eine sogenannte Flughafenmalaria handelt. Das bedeutet eben, dass eine Mücke mitgereist ist oder vielleicht auch mehrere Mücken mitgereist sind über Fracht, Gepäck, über den Flugraum und sich dann ausgebreitet haben. Und Mücken machen natürlich keine keinen Halt vor Grenzen, das heißt auch nicht vor Flughafengrenzen. Wenn die eben aus dem Flughafen herauskommen, dann können die noch einige Kilometer fliegen. Man sagt, so 5 bis 10 Kilometer kann so eine Mücke tatsächlich zurücklegen, auch bei idealen Temperaturen. Die hatten wir jetzt eben, es war warm, es war nicht zu kalt für diese Mücken. Das heißt, die können schon eben diese 5 bis 7 Kilometer nach Schweinheim zurückgelegt haben.
0: Wie reagieren die Behörden? Was wird in Frankfurt unternommen? Denn besonders beunruhigend ist ja, dass die Mücke diesmal offenbar den Flughafen verlassen hat.
7: Ja, natürlich. Und deswegen wurde zum Beispiel eine Hotline eingerichtet. Da können eben Bürger sich jetzt hinwenden. Denn das Problem an Malaria ist ja, dass es so unspezifische Symptome gibt. Also Schüttelfrost, Fieber, Erbrechen, teilweise auch so Magen-Darm-Symptome, die nicht ganz klar zuzuordnen sind, die eben aussehen wie eine Magen-Darm-Grippe oder wie ein grippaler Infekt. Und wer sich jetzt eben unsicher ist, wer in der Nähe vom Flughafen wohnt zum Beispiel oder in einem Gebiet war, was vielleicht betroffen ist, der kann dort zum Beispiel anrufen, sich beraten lassen, nochmal Symptome abklären und dann natürlich im Zweifelsfall auch zum Arzt gehen. Das ist ja ganz wichtig. Und der zweite wichtige Schritt eben der Behörden hier war, alle Ärztinnen und Ärzte zu sensibilisieren, zu sagen, hey, wir haben hier im Moment diese Fälle, bitte schaut, wenn es eben ja, spezifische Symptome gibt, wo ich ja unsicher seid, wo eine Historie bekannt ist oder eine Nähe zum Flughafen, lieber dann mal einen Malaria-Test machen. Die sind ja relativ unkompliziert und man kann auch sehr schnell dann Malaria feststellen.
0: Im Beitrag heißt es ja, dass keiner an Malaria sterben muss. Heißt das im Umkehrschluss, dass die Todesfälle alle darauf zurückzuführen sind, dass Malaria zu spät erkannt wurde?
7: Das ist natürlich eine gute Frage und die können wir noch nicht ganz beantworten, da wir einfach noch zu wenig Informationen haben zu der zu den Patienten und auch zu der verstorbenen Person. Es gibt natürlich Menschen, die auch zu Risikogruppen gehören, zum Beispiel ältere Menschen, Menschen mit Vorerkrankungen, aber auch Kinder gehören eben zu Risikogruppen, die schneller an Malaria sterben können. Und natürlich ist auch eine spätere Erkenntnis dieser Krankheit nicht gerade hilfreich, sondern es geht darum, sie schnell zu erkennen und auch schnell zu behandeln. Und genau deswegen wird ja hier auch jetzt so stark sensibilisiert.
0: Wie sollen sich Menschen denn schützen? Was können Menschen auf dem Flughafen, der ja der größte in Deutschland ist, tun, um sich zu schützen?
7: Natürlich kann man aufmerksam sein. Das Gesundheitsamt sagt auch, wer sich unsicher fühlt, der kann natürlich auch Antimückenspray benutzen. Der kann langärmelige Kleidung oder eben überhaupt lange Kleidung tragen. Die kann natürlich auch vor Mückenstichen schützen. Aber am wichtigsten ist tatsächlich, aufmerksam zu sein, zu schauen, bin ich jetzt plötzlich erkrankt, bin ich da unsicher und habe ich eben eine Nähe zu dem Flughafen, habe ich eine Nähe auch zu Risikoländern und dann im Zweifelsfall immer besser zum Arzt gehen.
0: Genau so sollte man das tun. Danke, Katharina Wilhelm nach Frankfurt am Main. Vor den Landtagswahlen am Sonntag geht es für die Parteien heute in den Endspurt. In Mecklenburg-Vorpommern wird es noch einmal spannend. Dort hat die SPD von Ministerpräsidentin Schwesig gegenüber der lange vorn liegenden AfD aufgeholt.
8: Dies ist der Slogan der Ministerpräsidentin im Wahlkampf-Endspurt. Schwesigs Themen vor allem gegen Berlin, gegen Rentenkürzung, für einen Spritpreisdeckel. Nach der neuesten Umfrage des ZDF liegt sie mit 37% erstmals einen Punkt vor der AfD.
9: Was ja alle Umfragen zeigen, ist, dass die Frage, wer soll Ministerpräsidentin sein, von den Menschen hier klar beantwortet wird. 60% wünschen sich Manuela Schwesig. Und wer sich das wünscht, der muss auch zur Wahl gehen und beide Stimmen der SPD geben.
8: Dennoch wird es der AfD mit Ministerpräsidentenkandidat Holm wohl gelingen, in Mecklenburg-Vorpommern ihr Ergebnis im Vergleich zur letzten Wahl mehr als zu verdoppeln. Man könne die AfD nicht ignorieren, sagt der Co-Landesvorsitzende.
10: Und deshalb fordere ich alle anderen Parteien auf, dass sie diese unsägliche Brandmauer niederreißen, die ja demokratiegefährdend ist.
8: Der zugespitzte Wahlkampf macht es den kleinen Parteien schwer. Die Linke, momentan mit an der Regierung, liegt zwar stabil zwischen 9 und 10%, andere sorgen sich überhaupt über die 5%-Hürde zu kommen. Die Grünen haben deshalb Prominenz nach Rostock geladen. Ebenfalls zittern muss die CDU mit Spitzenkandidat Peters. Der einst einmal Regierungspartei im Land verliert sie in Umfragen seit Wochen, liegt nun um die 6% herum. Für das BSW trommelt Parteigründerin Wagenknecht im Wahlkampf Endspurt. Laut Umfragen würde die Partei mit aktuell 4% den Einzug in den Landtag aber knapp verpassen.
0: Ingo Böttich ist für uns in Schwerin und ordnet uns diesen Wahlkampfabschluss noch mal ein. Wir sehen also ein enges Kopf-an-Kopf-Rennen zwischen SPD und AfD. Wie haben sich beide Parteien zum Wahlkampfabschluss gegeben?
11: Also beide Parteien sind sehr kämpferisch, zum Teil auch aggressiv entschlossen. Sie sind rau im Ton und das hat das letzte Spitzenduell zwischen der amtierenden Ministerpräsidentin Manuela Schwesig von der SPD und ihrem direkten Herausforderer Leif-Erik Holm von der AfD gezeigt. Sie schenken sich nichts, sie sind sich zum Teil sehr aggressiv angegangen. Sie kämpfen um jede einzelne Stimme, bezeichnen den anderen, die andere jeweils als Lügner. Also hier hat sich wirklich der Kampf auf den letzten Metern noch mal deutlich verschärft.
0: Wie viel Aufwind hat denn die AfD eigentlich durch die erfolgreiche Wahl in Sachsen-Anhalt?
11: Ganz ehrlich, das ist sehr schwer zu beurteilen. Direkt nach der Wahl in Sachsen-Anhalt vor knapp 2 Wochen dachten wir, ja, die AfD legt noch mal zu. Dann aber hat die SPD genauso deutlich zugelegt. Ich glaube, das liegt an der unterschiedlichen Ausgangslage Sachsen-Anhalt und Mecklenburg-Vorpommern. Der Landesverband in Sachsen-Anhalt um Siegmund ist erwiesen rechtsextremistisch eingestuft und das ist der Landesverband hier in Mecklenburg-Vorpommern nicht. Wenngleich es Beobachter gibt, die sagen, das liege an einem eher schwachen Verfassungsschutz hier im Bundesland. Wenngleich aber haben wir auch einen Politikwissenschaftler gefragt, wie er das Wahlprogramm der AfD hier und in Sachsen-Anhalt beurteilt und er sagt, das in Sachsen-Anhalt sei deutlich aggressiver.
0: Und wie sehr fällt Manuela Schwesig, der amtierenden Ministerpräsidentin, die Bundespolitik der SPD auf die Füße? Denn besonders das Thema Rente sieht sie ja ganz anders.
11: Ja, wenn wir uns die Umfrageergebnisse anschauen, beziehungsweise die Umfragewerte, die sie aktuell hat, sie hatten sie ja vorhin im Film auch gezeigt, sie ist deutlich an die AfD rangekommen, in einigen Umfragen sogar etwas vor der AfD. Und ich glaube, das zeigt, dass ihr das mitnichten auf die Füße fällt. Manuela Schwesig war eine der wenigen in der Bundes-SPD, die von Anfang an gesagt haben, die Rente mit 63 müsse bleiben. Wer 45 Jahre gearbeitet habe, gerade hier im Osten, betrifft das viele Menschen, der müsse auch in Rente gehen dürfen. Und dafür hat sich Manuela Schwesig nicht nur Freunde gemacht in ihrer eigenen Partei und schon gar nicht im Bund.
0: Die Linke hat ja gemeinsam mit ihr regiert. Wie ist denn der Wahlkampfabschluss der Linken gelaufen?
11: Also der Wahlkampfabschluss der Linken, der läuft noch immer. 16 Uhr sollte die Co-Vorsitzende in der Bundestagsfraktion Heidi Reicheneck in Rostock auf dem Markt auftreten. Und was ich von meiner Kollegin dort gehört habe, kurz vor 16 Uhr, der Markt sei sehr gut gefüllt. Also der Andrang bei der Partei Die Linken ist stark. Vor allem viele Ältere und überraschend ganz, ganz viele Jüngere seien gekommen, was möglicherweise an Heidi Reicheneck liegt, dass sie vor allem auch wieder Jüngere Anhänger für diese Partei gewinnen kann. Also der Wahlkampf dort läuft. Und was wir hören, die Silberlocken für die ältere Generation sind auch dort. Also Dietmar Bartsch, Bodo Ramelow. Wer nicht gekommen ist, zumindest bislang, sei Gregor Gysi.
0: Drei Parteien bangen ja um den Einzug, BSW, Grüne und CDU. Die CDU macht nicht mal einen Wahlkampfabschlussveranstaltung. Was heißt das? Handtuch werfen vor der eigentlichen Wahl?
11: Also, dass sie nicht mal eine Wahlkampfabschlussveranstaltung machen, das hat auch uns Reporter hier in Mecklenburg-Vorpommern sehr überrascht. Wir haben natürlich nachgefragt, das Handtuch werde nicht geworfen, heißt es aus der Landes-CDU. Im Gegenteil, man wolle verstärkt auf den Haustürwahlkampf setzen und auf Wahlstände, um Leute persönlich noch anzusprechen. Jede einzelne Stimme zählt. Bündnis 90 Die Grünen, die haben gestern schon ihren Wahlkampfabschluss gemacht in Rostock. Die geben sich kämpferisch. Sie wollen gerade mit erneuerbaren Energien auch

0: die Wirtschaft stärken, Stichwort Offshore. Da kann eine Plattform alleine wohl 500 Arbeitsplätze sichern. Und wenn man überlegt, dass bis zu 100 entstehen können, wäre das tatsächlich ein starkes bündnisgrünes Signal. Beim BSW ist genauso großes Zittern angesagt. Mal lag sie bei 4, dann bei 3, jetzt wieder bei 4%. Es ist sicher möglich, dass sie einzieht, aber eben sicher möglich, dass sie es nicht schafft.
1: Danke, Ingo Böttich, für diese Einschätzungen aus Schwerin. In Berlin wird für die Sitze im Abgeordnetenhaus ein enges Rennen zwischen CDU und Linken erwartet. Voraussichtlich würde keine Zweierkoalition eine Mehrheit erhalten. Ja, und darüber spreche ich jetzt in Berlin mit Kerstin Breinig. Wie lässt sich der Wahlkampf in Berlin beschreiben? Wie umkämpft war er, vielleicht auch im Vergleich zu den vergangenen Jahren?
2: Naja, umkämpft ist das eine, also der Kampf jetzt zwischen SPD und Linken ist durchaus, zwischen CDU und Linken, Entschuldigung, ist durchaus spannend, wobei man dieses kämpferische Aufeinandertreffen eher weniger erlebt, diese rhetorischen Schlagabtäuscher, die man sonst so gewöhnt war. Interessant wurde dieser Wahlkampf vor allen Dingen durch die Dinge, die rundherum passierten. Also die CDU verlor dann mal eben ihren Spitzenkandidaten und musste erst mal einen neuen suchen. Und das war, als der Wahlkampf eigentlich schon lief. Dann die Durchsuchung beim SPD-Spitzenkandidaten vor knapp 2 Wochen durch die Staatsanwaltschaft Niedersachsen. Das hat diesem Wahlkampf durchaus ein Gesicht gegeben, was eher ungewöhnlich war. Und ansonsten haben sich, glaube ich, alle Parteien sehr ans Zeug gelegt, um von sich zu überzeugen. Das sind ja, da es so eng ist. Es sind ja fast 5 Parteien, die relativ gleich auf waren. Die SPD hat sich so ein bisschen rausgeschossen und ist halt 5. stärkste Partei. Aber die anderen 4 hatten ja alle Chancen und lagen lange gleich auf. Jetzt mit diesem leichten Vorsprung für Linkspartei und CDU, wo es halt knapp werden wird am Wochenende. Und da motiviert man jetzt noch mal, versucht man noch mal zu auf die Straße zu kriegen, was man auf die Straße kriegen kann. Alle Parteien machen heute ihre Abschlussveranstaltung und dann heißt es halt warten auf Sonntag.
1: Welche Themen waren denn für die Berlinerinnen und Berliner die wichtigsten und auf welche haben sich die Parteivertreterinnen und Parteivertreter im Wahlkampf konzentriert?
2: Na, Wohnen ist in Berlin das Thema. Bezahlbarer Wohnraum, überhaupt Wohnraum schaffen, ist das Thema, was die Berliner bewegt und was auch den Wahlkampf bestimmt hat. Selbst die Tierschutzpartei hat mit bezahlbaren Mieten geworben für sich. Das ist ja eigentlich gar nicht ihr Thema, aber das ist halt einfach das Thema, an dem kommt man in dieser Stadt nicht mehr vorbei. Und die Art und Weise, wie man das dann lösen will, das Problem der bezahlbaren Wohnungen, da unterscheiden sich die Parteien. Aber dass sie da ran müssen, das haben sie inzwischen alle.
1: Es gibt ja 3 Parteien, die in Umfragen derzeit so um die 20% liegen. Die CDU, die Linke und die AfD. Was bedeutet das für mögliche Koalitionsoptionen?
2: Ja, so richtig groß sind die Optionen nicht. Egal, wer gewinnt, ob es nun die CDU oder die Linkspartei wird. Die Grünen und die SPD stehen als Koalitionspartner eigentlich als einziges überhaupt zur Verfügung, weil mit der AfD möchte keine der Parteien koalieren. Das BSW muss man schauen, ob sie überhaupt reinkommen und möchte irgendwie hier auch keiner. Und ansonsten, FDP ist raus und wird auch nicht wieder reinkommen. Die sind jetzt bei um die 3% vielleicht. Und ja, dann ist halt die Frage, wer wird der große Partner für die beiden Juniorpartnern Grüne und SPD. Und dass die Linke und die CDU nicht miteinander wollen, ist jetzt auch mehr als deutlich geworden.
1: Die AfD könnte ihr Ergebnis im Vergleich zur vergangenen Wahl verdoppeln. Mit welchem Selbstbewusstsein präsentieren sich die AfD-Parteivertreter in Berlin?
2: Naja, was aufgefallen ist beim Wahlkampf der AfD, ist, dass sie viel mehr auf den Straßen präsent waren, auch in anderen Bezirken, die früher gar nicht so ihre Gegend waren, wo sie zum Beispiel in Reinickendorf, das ist ein ureigenes CDU-Terrain gewesen, da haben sie jetzt durchaus auch Zuwächse und da gehen sie auch verstärkt hin. Früher hat man sich eher so auf Ostberlin, das ehemalige Ostberlin, konzentriert, auf die Randbezirke. Aber da ist die Partei inzwischen rausgewachsen und richtig krawallig auftreten öffentlich tun die auch nicht. Also Kirstin Brinker ist eher auch eine der zurückhaltenden Kandidaten. In der 2. Reihe stehen dann allerdings andere bereit. Und auch bei der Abschlussveranstaltung, die schon am Montag war, gab es da durchaus markige Töne. Und was aber auch auffällt und was auch für diese Stadt spricht, ist halt, dass kaum eine der Veranstaltungen der AfD ohne Gegenprotest hier abgehalten werden konnte, abgehalten wurde und immer mit großer Polizeipräsenz. Diese Stadt ist einfach, 18% für die AfD, aber so richtig regierungsfähig sind sie hier noch nicht.
1: Danke.
2: Und was man auch sagen muss, ist, dass Christine Brinker, die muss ja auch liefern. Die ist das dritte Mal angetreten und muss jetzt auch ein Ergebnis bringen. Den Druck hat sie, glaube ich, auch.
1: Kerstin Breinig, vielen Dank für diese Einschätzungen aus Berlin. In Russland hat die Parlamentswahl begonnen, die erste seit dem Überfall auf die Ukraine. Der Urnengang dauert bis zum Sonntag. Ein Sieg von Präsident Putins Regierungspartei Geeintes Russland gilt als sicher. Die Opposition wurde ausgeschlossen. Die anderen Parteien auf dem Wahlzettel gelten als kremlnah. Die Parlamentswahl findet erstmals auch in den von Russland annektierten ostukrainischen Gebieten Lugansk, Donetsk, Saporischschja und Cherson statt. Gewählt wird auch auf der 2014 annektierten Halbinsel Krim.
3: Noch nicht viel los in diesem Moskauer Wahllokal heute früh. Tag 1 einer dreitägigen Abstimmung, in der Oppositionsparteien gar nicht erst zugelassen sind. Abstimmen über eine politische Zukunft, die genauso aussehen wird wie die Gegenwart. Die wenigen, die bereit sind, mit uns zu reden, finden das okay. Weil Russland für mich meine Heimat ist, ich bin stolz, dass ich hier lebe und deshalb zählt auch meine Stimme was. Natürlich, wie denn sonst? Natürlich muss man wählen gehen und das unterstützen. Es gibt doch nur ein Russland. Unser Land erlebt eine sehr schwierige Periode seiner Geschichte. In dieser Situation müssen wir, die Bürger Russlands, natürlich für unseren Staat stimmen. Für den Staat stimmen, für Wladimir Putin und für dessen Kurs. Ihre Wahl, Ihr Wille wird erneut zeigen, dass hinter unseren Kämpfern Millionen stehen, dass wir Schulter an Schulter stehen, vereint durch gemeinsame Werte und Geschichte, durch Liebe zur Heimat und dass es niemand schafft, uns zu zerschlagen und einzuschüchtern. Grigori Grishin hat die letzten Wochen viel Zeit in der Moskauer Metro verbracht, unterwegs in den Wahlkampf. Sein Wahlkreis liegt im Norden Moskaus, täglich war er dort unterwegs. Grigori ist Deutschlehrer, gehört der Oppositionspartei Jabloko an. Die ist als Partei von der Wahl ausgeschlossen worden. Grishin versucht es als Direktkandidat mit dem Slogan der Partei für den Frieden. Viele gingen einfach vorbei, sagt er, aber nicht alle. Die Leute wissen, dass Jabloko die Friedenspartei ist. Man muss gar nichts sagen, nur ich bin von Jabloko und viele verstehen. Manche schütteln mir einfach nur wortlos die Hand, manche zwinkern mir zu, alle wissen Bescheid. Jabloko habe allein in Moskau 1000 neue Mitglieder gewonnen. Sehr viele von ihnen junge Leute, sagt Grishin. Der Wahlkampf werde vor allem von diesen jungen Leuten getragen. Er selbst geht heute früh mit seinem Sohn zur Abstimmung. Seine Chancen, über ein Direktmandat ins Parlament zu kommen, sieht er bei null. Er müsste Platz 1 in seinem Wahlkreis holen, ausgeschlossen angesichts der Übermacht der vom Kreml geförderten Parteien. Am Montag sehen wir, ob es sich dennoch gelohnt hat, wenn die Ergebnisse kommen. Aber es hat sich schon aus einem zweiten Grund gelohnt. Wie soll ich es sagen? Ich habe das Gefühl, dass ich hier etwas Wichtiges getan habe. Wichtig sei das auch deshalb, um zu zeigen, dass es in Russland auch Andersdenkende gibt.
1: Präsident Putin hat die Wahl zu einer Abstimmung über den Krieg in der Ukraine stilisiert. Darüber hat mein Kollege Ralf Baudach gesprochen mit unserer Korrespondentin in Moskau, Silke Dietrich.
4: Ja, also er hat noch mal eine lange Rede gehalten, jetzt kurz vor den Wahlen, um die Leute zu animieren, zur Wahl zu gehen und hat die Leute tatsächlich eingestimmt. Er hat gesagt, eure Stimme ist dafür da, unsere Soldaten an der Front zu unterstützen, also ein Zeichen nach innen, dass wenn sie seine Partei, die ihm nahestehende Partei wählen oder wählen gehen, dass das so eine Einigkeit ist und dass im Prinzip alle den Kriegskurs von Putin dann eben auch mit unterstützen. Und nach außen will er das auch zeigen. Das hat er auch in seinem seiner Rede noch mal gesagt, dass viele Russland jetzt schwächen wollten, auch die Wirtschaft schwächen wollten und dass das ein Zeichen dafür sei, Einigkeit nach außen zu zeigen, ist natürlich auch so ein kleiner Wink in Richtung Ukraine, was er auch immer wieder erwähnt, dass dort ja nicht in Kriegszeiten gewählt wird, weil das ja verfassungsrechtlich nicht gestattet ist. Und da will er natürlich zeigen, auch der Welt, auch wir können, obwohl wir, wie es hier heißt, eine Spezialoperation abhalten, natürlich durchaus Wahlen abhalten. Und er hat gesagt, es wird, wenn alle hier abstimmen und richtig abstimmen, einfach ein Zeichen für den Sieg Russlands sein.
5: Na, Putin scheint den Fokus sehr auf den Krieg zu legen. Aber welche Themen treiben denn die russische Bevölkerung um? Und wie hat Putin bzw. die Partei Geeintes Russland sie adressiert?
4: Also die Partei hat das aus meiner Sicht sehr wenig adressiert. Es geht tatsächlich sehr viel darum, einfach nur Einigkeit zu zeigen und eben den Kurs von Putin zu unterstützen. Da geht es sehr viel um die Spezialoperation. Wenn ich jetzt hier im Land unterwegs bin und gerade in den Regionen, da kommen fast immer dieselben Themen. Dann regen sich die Leute auf, dass es tagelang kein Benzin gab oder die Preise steigen. Die Nebenkosten, das beschäftigt sehr viele. Ich habe mit Rentnerinnen und Rentnern gesprochen, deren Rente so gering ist, dass sie dann am Straßenrand standen, wo er irgendwelche Beeren gepflückt haben oder irgendwelche Pilze, Knoblauchzehen und die für wenige Cent umgerechnet dann verkaufen müssen, weil die Rente einfach nicht ausreicht. Junge Männer beschäftigt vor allen Dingen die, das Gerücht, dass es eine Mobilmachung geben könnte nach der Wahl. Da machen sich natürlich sehr viele dann große Sorgen, Internetblockaden. Also das sind eigentlich so die Themen, die die Menschen bewegen. Oder wenn man so ein bisschen am Rande der Ukraine ist, im Grenzgebiet unterwegs. Ich war am Schwarzen Meer jetzt viel unterwegs. Da sind sehr, sehr viele Drohnen eingeschlagen. Das macht den Leuten Angst. Also sie haben definitiv nicht damit gerechnet, dass die Spezialoperation so lange andauert und dass Drohnen jetzt dann von Seiten der Ukraine auch einmal in Russland einschlagen könnten. Das beschäftigt dann dort vor Ort auch sehr viele Menschen.
5: Es ist eine ganze Menge an Themen, die in einem demokratischen Staat sicher auch dann aufs Tapet kommen würden. Rumort es denn bei der Bevölkerung bei all den Problemen eher im Verborgenen?
4: Ja. Auf jeden Fall. Also es rumort niemals laut. Wenn jemand mal versucht, bei den Internetblockaden zum Beispiel, haben sie versucht, Demonstrationen anzumelden. Die werden nie genehmigt. Wir sehen eigentlich seit Kriegsbeginn überhaupt gar keine Demonstrationen mehr auf den Straßen. Man merkt es manchmal in den Witzeseiten, dann auf den Zeitungen. Da versuchen die Leute, sich noch so ein bisschen Luft zu verschaffen. Und wenn sie mit uns reden, dann ist es auch eher eigentlich, wird niemand ganz klar, heute zum Beispiel hier an den Wahllokalen, ich stehe gerade hier vor einem, da gehen die Menschen natürlich auch hin, um das System zu unterstützen, aber da wird auch keiner jetzt laut was gegen Putin sagen oder schon gar nicht gegen die Spezialoperation. Das geht ja auch nicht, da stehen mindestens 7 Jahre Haft drauf.
5: Welche Rolle spielt es denn eigentlich, dass die einzig verbliebene Kreml-kritische Partei, Jabloko, von der Wahl ausgeschlossen wurde?
4: Also es spielt vor allem eine große Rolle, denn es gibt jetzt 10 Parteien, die zur Wahl stehen und keine davon ist gegen den Krieg. Alle Parteien, was jetzt den Krieg angeht, unterstützen den Kurs von Wladimir Putin und diese liberale Partei Jabloko, die sind damit angetreten, dass sie gesagt haben, wir wollen Verhandlungen. Das Motto war für Frieden und Gerechtigkeit und die ist jetzt insofern vertreten, dass direkt Mandate gewählt werden könnten, also einzelne Kandidaten, aber sie ist gestrichen worden von der Liste. Das habe ich jetzt gerade auch noch mal hier in dem Wahllokal gesehen. Da ist sie dann einfach nicht mehr drauf. Da stehen jetzt nur noch 10 Parteien drauf.
5: Silke Dietrich, ich würde gerne noch länger sprechen. Leider sind wir zeitlich begrenzt. Vielen Dank für diese Einordnung aus Moskau.
1: Angesichts der Rekordpreise für Benzin und Diesel hat die CDU erstmals konkrete Eckdaten für Entlastungen ins Spiel gebracht. Generalsekretärin Hoppermann nannte am Abend im ZDF einen Rahmen von 21 bis 25 Cent pro Liter. Die Entlastung solle zu Anfang Oktober erfolgen. Welche Maßnahmen konkret kommen sollen, ließ sie allerdings offen. Der von Finanzminister Klingbeil geforderte Übergewinnsteuer für die Mineralölkonzerne erteilte Hoppermann eine Absage.
6: 120 Kilometer pendelt Debbie von Minden jeden Tag aus Gladbeck nach Krefeld und wieder zurück. Sie muss ihre kranke Mutter häufig zum Arzt fahren. Sorgen macht von Minden jetzt vor allem der Blick auf die Preistafel. 2,46 Euro und 9 der Liter super.
7: Autsch. Ja, also tut echt weh. Das denke ich mir eigentlich jedes Mal, wenn ich tanken gehe. Das mache ich sehr ungern. Und ja, ist jedes Mal kein schönes Ereignis.
6: Seit dem Ende des Tankrabatts kennen die Benzinpreise nur noch eine Richtung. Der Druck auf die Bundesregierung wächst. Wenige Tage vor den Landtagswahlen in Berlin und Mecklenburg-Vorpommern kündigt der Kanzler Entlastungen an. Doch wie genau die aussehen sollen, darüber wird in der Koalition nun gestritten. Bundesfinanzminister Klingbeil will eine Übergewinnsteuer für Mineralölkonzerne und einen Spritpreisdeckel. Bundeswirtschaftsministerin Reiche wirbt für eine Direktzahlung und eine Senkung der Mehrwertsteuer auf Kraftstoffe von 19 auf 7%. CDU-Generalsekretärin Hopper

0: Oman verspricht, die Entlastung käme schon bald und bittet gestern Abend in der ZDF-Talkshow Maybrit Illner um noch etwas Geduld.
1: Ich finde auch nicht, es dauert irgendwie zu lange, wenn man 2 Tage darüber spricht. Man muss ja auch mit den Bundesländern sprechen, was kann da jetzt der richtige Weg sein. Und eine Entlastung um irgendwie 21, 23, 25 Cent der Liter, finde ich, ist schon eine spürbare Entlastung. Und das ist das, was wir jetzt angehen werden zu Anfang Oktober.
0: Pendler wie Debbie von Minden hoffen auf eine schnelle Lösung. Bei einer Senkung der Mehrwertsteuer könnte sie pro Tankfüllung mehr als 10 Euro sparen.
2: Auch der ADAC hat sich in die Debatte eingeschaltet. Der Automobilclub schlägt eine Senkung der Stromsteuer vor. Dies würde alle Haushalte entlasten und zugleich einen Anreiz schaffen, sich ein Elektroauto zu kaufen, sagt eine ADAC-Sprecherin der Rheinischen Post. Der Chef des Zentralverbands des Deutschen Handwerks, Dietrich, sprach sich im Gespräch mit dem Redaktionsnetzwerk Deutschland ebenfalls für eine geringere Stromsteuer aus. Welchen der Vorschläge er für sinnvoll hält, darüber hat meine Kollegin Ann-Kathrin Petri-Beck aus der ARD-Finanzredaktion mit Thomas Gitzel von der VP-Bank gesprochen.
3: Na, ich glaube, bei all dieser Diskussion dürfen wir unseren Kompass nicht verlieren. Ich habe ein Stück weit das Gefühl, wir haben ihn verloren. Wir leben in Deutschland in einer sozialen Marktwirtschaft. Das sind zwei Wörter, einmal Marktwirtschaft und einmal sozial. Marktwirtschaft, mit dem möchte ich mal beginnen, heißt, wir Verbraucher, aber auch die Unternehmen müssen solche Schocks aushalten können. Es ist zwar hart, es tut uns allen weh, auch mir ganz persönlich. Ich bin viel Pendler. Auch den Unternehmen tut es weh, aber das gehört zum Prinzip der Marktwirtschaft hinzu. Es ist ein Konflikt, den hat nicht die deutsche Bundesregierung begonnen. Das ist ein Konflikt zwischen dem Iran und den USA. Es ist ein exogenes Ereignis. Und es wäre jetzt falsch, jetzt mit der großen Gießkanne diese hohen Ölpreise zu versuchen zu bekämpfen. Wäre dann das berühmte Spiel linke Tasche, rechte Tasche. Wir können diese hohen Ölpreise im Moment nicht wegsubventionieren. Das ist unmöglich. Also da müssen wir dann durch. Wir sind auch übrigens bei der ersten Ölpreiskrise durchgegangen, ohne große staatlichen Hilfen. Darf man auch nicht vergessen, damals gab es noch diesen Kompass viel, viel stärker als heute. Dann die soziale Komponente. Und ich glaube, um das geht es. Es gibt in unserem Land viele, viele Menschen. Das sind Geringverdiener, das sind von Armut betroffene Bevölkerungsgruppen. Die brauchen unsere Hilfe. Und da gibt es Mechanismen, die wurden etabliert, Direktauszahlungsmechanismen. Da muss die Bundesregierung allerdings noch Hausaufgaben machen. Und das wäre das adäquate Mittel, um Hilfe zielgerichtet den Menschen zukommen zu lassen, die jetzt wirklich auf staatliche Unterstützung angewiesen wären.
4: Also Sie plädieren für Direktzahlungen und dann auch nur an diejenigen, die es wirklich nötig haben. Das ist ja der Vorschlag von Frau Reiche gewesen. Aber da gab es auch viel Kritik. Warum?
3: Naja, das ist Parteipolitik. Die Parteien wollen natürlich die Wähler bei Laune halten. Und wenn ich natürlich nur gezielt helfe, dann profitieren andere wiederum nicht davon. Aber ich glaube, das ist der reine Wein, das muss auch die Politik den Wählern einschenken. Also es geht letztlich bei diesen Maßnahmen, die wir im Moment diskutieren, Mehrwertsteuersenkung, vor allen Dingen auch um ein Stück weit Wählerpflege.
4: Egal welche der Maßnahmen, jede Maßnahme würde den Staat letztendlich Geld kosten. Kann der Staat sich das denn aktuell überhaupt leisten?
3: Nein. Also ich glaube, wir alle sind uns dessen bewusst, dass die Schulden stark steigen. Wir haben Infrastrukturprogramme lossiert. Wir haben Rüstungsausgaben. Wir haben steigende Sozialausgaben. Sozialausgaben übrigens vor allen Dingen für die Rentenzahlungen. Darf man nicht vergessen, rund ein Drittel unseres Bundeshaushaltes geht nur mal als Subvention zur deutschen Rentenversicherung. Also wir haben sehr, sehr viele Aufgaben zu leisten. Und deshalb glaube ich, das wäre linke Tasche, rechte Tasche. Das führt nicht zum Erfolg. Ich subventioniere auf der einen Seite die Ölpreise, die dann vielleicht zu einer leichten Senkung führen. Aber auf der anderen Seite reißt es Löcher. Ich müsste es gegenfinanzieren und es tut dann an anderer Stelle umso mehr weh. Also deshalb Finger weg vom Gießkannenprinzip. Bitte nicht breitflächig subventionieren.
2: Also, Der russische Präsident Putin hat per Dekret die Geschäfte des Schweizer Lebensmittelkonzerns Nestlé in Russland unter Zwangsverwaltung gestellt. Die Vermögenswerte des Konzerns seien vorübergehend an eine russische Gesellschaft übertragen worden, hieß es in dem Erlass. Nestlé produziert an 6 Standorten in Russland unter anderem Süßwaren, Babynahrung und Tierfutter. Nach Ausbruch des Ukraine-Krieges 2022 hatte Nestlé seine Geschäfte in Russland nicht eingestellt. Andere Lebensmittelkonzerne, wie etwa Danone, waren in Russland ebenfalls unter staatliche Verwaltung gestellt worden und hatten das Geschäft daraufhin verkauft. Als zweitgrößte Volkswirtschaft der Welt hat China mittlerweile eine Rekordzahl an Milliardären. Wie dicht beieinander Reichtum und Armut existieren, zeigt sich exemplarisch in Chongqing. Die Stadt ist doppelt so groß wie die Schweiz und hat 32 Millionen Einwohner. Viele Bauern sind so arm, dass sie auch arbeiten müssen, egal wie alt sie schon sind.
5: Wann wird endlich das Gitter hochgefahren? Es ist 5:30 Uhr morgens, kurz vor Sonnenaufgang. Die alten Bauern wollen ins Stadtzentrum. Die erste U-Bahn kommt. Chen Fanping ist um 4 Uhr aufgestanden. Ihr Gemüsekorb ist viele Kilo schwer. Sie ist 75 Jahre alt. Die meisten hier sind im Rentenalter. Ruhestand auf dem Land, das gibt es nicht. Die U-Bahn-Fahrt kostet sie nichts. Das gilt für alle Einwohner von Chongqing ab 65 Jahren. Unser Land, Präsident Xi, hat uns eine Seniorenkarte geschenkt. Da ist Geld drauf. Ankunft nach 1,5 Stunden. Jetzt geht es zu Fuß weiter. Beim Wettrennen um den besten Platz auf dem Markt, wo das Gemüse verkauft wird, will Chen Fanping mithalten. Die letzten Meter sind anstrengend. Sie hat Glück. Gleich am Anfang findet sie noch ein Plätzchen. Doch das will ihr der Verkäufer von gegenüber streitig machen. Er behauptet, ich blockiere den Weg hier und es nimmt ihm seinen Raum weg. Mitten in der Megacity Chongqing will Chen Fanping heute ein paar Euro verdienen. Die Stadt hat sich in den letzten Jahrzehnten zur futuristischen Wirtschaftsmetropole entwickelt. Geschätzt 32 Millionen Einwohner leben hier im Südwesten Chinas. Arm und reich, dicht beieinander. Einige haben es zum Millionär geschafft. So wie er.
6: Ich komme vom Land und wollte unbedingt ein Stadtmensch sein.
5: Yin Fulin war 14, als er mit seinen Eltern in die Stadt zog. Sein Traum, einfach nur Geld verdienen.
6: Ich war ständig auf der Suche nach dem richtigen Weg, dem Business, mit dem man ordentlich Geld machen kann.
5: Mit seinen Kumpels redet er viel über Business-Ideen. Der heute 38-Jährige stieg in den chinesischen Wirtschaftsboom-Zeiten vor mehr als 10 Jahren ins Mobilfunkgeschäft ein.
6: Ich habe mit Secondhand angefangen. Dann habe ich mehrere Läden eröffnet, neue Handys verkauft und auch verschiedene Vertriebskanäle gestartet.
5: Und heute hat er auch eine Miet- und Leasingfirma für Luxuskarossen. Sein Mitarbeiter dokumentiert das Leben des Chefs für Social Media. Doch dabei muss er aufpassen. Die chinesische Staats- und Parteiführung kontrolliert das Internet und zensiert seit Jahren das krasse Zurschaustellen von Reichtum. Zügelloser Materialismus zerstöre die Moral. Die soziale Kluft soll nicht zum Aufregerthema werden. Es droht die Schließung des Accounts. Für uns wird ziemlich viel gepostet. Yin Fulins Leasingfirma hat 8 Mitarbeiter und Dutzende Luxuskarossen. In diesem Industrieviertel zahlt er weniger Miete für die Räume. Die Shopping Mall ist

0: verweist Ausdruck der Wirtschaftsflaute in China.
1: Reiche Geschäftsleute, die früher noch so ein Auto hatten, die haben es jetzt vielleicht verkauft oder sie leasen es. Sie haben zu wenig Geld auf der hohen Kante, aber die Gebühr, die können sie sich immer noch leisten.
0: Doch vom Aufstieg bekommen jene am unteren Ende der sozialen Leiter wenig mit. Es gibt weit mehr als 100 Millionen Landwirte, die oft mit Renten von 20 bis 30 Euro im Monat leben müssen.
1: Wir Bauern haben keine Absicherung. Unsere monatliche Rente liegt bei rund 24 Euro, wenn man älter ist als 60 Jahre. Es gibt keine soziale Absicherung.
0: Chen Fanping klagt nicht. Sie hatte einen Schlaganfall im vergangenen Jahr, jetzt gehe es ihr aber besser. Der Nachhauseweg dauert gut 2 Stunden, der Korb noch nicht leer. Bald ist sie bereits seit 12 Stunden auf den Beinen. Die geringe Rente von Bauern ist auch beim Volkskongress dieses Jahr Thema. Es gibt aber nur eine Erhöhung des Mindestbeitrags um rund 2,50 Euro pro Monat. Der Wille des Staats- und Parteivorsitzenden Xi scheint klar zu sein. Alle sollen arbeiten. Noch vor ein paar Jahren sagte er, gemeinsamer Wohlstand lasse sich nicht durch Wohlfahrtsorientierung fördern. Ausgeprägte Wohlfahrt habe faule Menschen hervorgebracht. Es gibt noch mehr Gründe. Chinas Wirtschaft schwächelt, die Menschen werden älter. Und der Staat investiert umgerechnet zig Milliarden Euro in den Wettbewerb mit den USA in Zukunftstechnologien. Hier wohnt Chen Fangping mit ihrem Mann. Die Kinder sind Wanderarbeiter. Sie unterstützen die Eltern, wie so oft in China. Das, was sie nicht selbst essen, versuchen sie zu verkaufen. 5 Euro waren es diesmal. Unser Geld reicht nicht aus. Wir müssen uns selbst versorgen. Was soll ich machen? Ich nehme das Geld her, das ich mit dem Gemüse verdiene. Sie muss spezielle Medizin nehmen. Dafür braucht sie Geld. Und deshalb wird sie auch nächste Woche Gemüse auf dem Markt in Chongqing verkaufen.
2: Das Wochenende, das beginnt zweigeteilt. Morgen sind im Norden viele Wolken unterwegs. Es ist windig, ab und zu auch mal nass. Im Süden hingegen bleibt es trocken und dort gibt es auch den meisten Sonnenschein. In Teilen von Bayern und Baden-Württemberg sind es 9 bis 12 Sonnenstunden. In der Mitte gibt es oft 5 bis 9 Stunden Sonne. Je weiter es dann Richtung Nordhälfte geht, umso geringer ist die Sonnenausbeute. Dort steht ein grauer und windiger Tag bevor. Am Sonntag fällt die Sonnenausbeute ganz unterschiedlich aus, wobei es ganz im Süden mit 8 bis 11 Sonnenstunden sehr sonnig weitergeht. Und ja, auch der Norden bekommt jetzt mehr Lichtblicke ab. Dort gibt es am Sonntag 4 bis 6 Stunden Sonne, in der Mitte nur maximal 4. Heute geht es bei uns recht ruhig weiter. Sonne und Wolken wechseln sich immer wieder ab. In der Nordhälfte sorgt eine Tiefdruckzone für lebhaften Wind und auch ein paar Schauer. Dem Süden beschert morgen ein hochtrockenes und auch sonniges Wetter. Der Wind spielt heute und morgen im Norden eine Rolle. Am Sonntag wird es dann noch windiger. Wir schauen uns mal die kommenden Stunden etwas genauer an. Bis zum Mittag fällt von der Mitte bis in den Osten regional etwas Regen. An den Küsten sind ein paar Schauer unterwegs. Sonst geht es mit einem Wechsel aus Sonne und Wolken weiter. Es bleibt meist trocken. In der Nacht oft trockenes Wetter, im Süden regional neblig. Im Norden und Nordwesten werden die Wolken immer dichter. Später fällt etwas Regen. Heute ist kein T-Shirt-Wetter angesagt. Es gibt keine sommerlichen Temperaturen. Die Höchstwerte bewegen sich zwischen 16 Grad in Hochfranken und 23 Grad am Oberrhein. In der Nacht in der Nordhälfte zweistellig, im Süden meist einstellig, 15 bis 5 Grad. Ja, und morgen gehen die Temperaturen dann wieder leicht nach oben, im Südwesten dann wieder sommerlich mit bis zu 26 Grad. Dort auch sonniges und trockenes Wetter, im Norden bewölkt, windig und regional nass. Man kann sagen, das Wetter zeigt sich also morgen zweigeteilt. Am Sonntag im Süden oft sonnig, sonst aber insgesamt wechselhaft mit Regen und Schauern. An den Küsten auch Gewitter, dazu in der Nordhälfte windig mit stürmischen Böen. Am Montag im Nordosten Schauer und Wind, sonst aber meist trocken. Also morgen dann im Norden bitte die Regenjacke einpacken. Im Süden, da braucht man die Sonnenbrille. Und am Sonntag wird es dann insgesamt wechselhaft.
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0: Guten Abend, willkommen bei Tagesschau 24. Wer zurzeit sein Auto volltankt, muss tief in die Tasche greifen. Regelmäßig erreichen die Spritpreise neue Höchststände. Bundeskanzler Merz hatte deshalb vor einigen Tagen Entlastungen in Aussicht gestellt. Bislang ist aber offen, wie die aussehen und ab wann sie gelten soll. Die Union schlägt Steuersenkungen vor. Die SPD spricht sich für einen Preisdeckel aus. Wie derzeit die Gespräche innerhalb der Regierung laufen, das hat meine Kollegin Susanne Holst, den Leiter des ARD-Hauptstadtstudios Markus Preis, gefragt.
1: Also vorweg, man muss sehr vorsichtig noch sein. Die Verhandlungen laufen noch. Aber wenn man die Puzzlestücke so ein bisschen zusammensortiert, dann deutet sich an, dass es wahrscheinlich eine Wiederauflage des Tankrabatts geben wird. Den gab es ja schon mal im Mai und im Juni. 17 Cent pro Liter, davon 14 Cent Absenkung der Energiesteuer, dann 3 Cent dann nochmal Mehrwertsteuer. Das könnte wiederkommen, wenn es gut läuft, schon ab 1. Oktober. Und dann wahrscheinlich für 3 Monate. Wie gesagt, es wird alles noch verhandelt. Und danach will man sich mit der Industrie ins Benehmen setzen und einen Tankpreisdeckel einführen, also eine Obergrenze für den Spritpreis.
2: Ein Tankrabatt, der war doch so teuer. Wie soll das finanziert werden?
1: Ja genau, der hat pro Monat ungefähr 800 Millionen Euro gekostet. Und das ist jetzt genau Gegenstand der weiteren Gespräche, vor allen Dingen mit den Ländern. Wenn man eine Mehrwertsteuersenkung gemacht hätte, dann müssten sich die Länder automatisch beteiligen, weil ein Teil der Mehrwertsteuer eben an die Länder geht. Jetzt versucht man sozusagen ein Konstrukt zu finden, wie man die Länder auch daran beteiligt. Die Rede ist von mehreren 100 Millionen Euro für dieses Jahr und eventuell auch fürs kommende.
0: Eine echte Opposition gab es nicht und auch keinen offenen Wahlkampf. In Russland hat die Parlamentswahl begonnen und ein Sieg der Regierungspartei Geeintes Russland gilt als sicher. Es ist die erste Parlamentswahl seit dem Überfall auf die Ukraine. Präsident Putin hatte die Russen vorab aufgefordert, mit ihrer Stimmabgabe einen so wörtlich Beitrag zum Sieg des Landes zu leisten.
3: Ein Wahllokal in der Moskauer Innenstadt. Die Menschen hier können per Knopfdruck abstimmen oder ihre Kreuze auf Papier setzen. Ein Grund für einige, heute abzustimmen, den Kurs der Regierung zu unterstützen. Ich bin der Meinung, dass wir unsere Einheit zeigen müssen, um unsere Soldaten zu unterstützen und um unser Land weiterzuentwickeln. Wir führen keinen Krieg gegen die Ukraine, sondern gegen den gesamten Westen. Ich unterstütze die Haltung unseres Präsidenten voll und ganz. Und er hat heute auch schon abgestimmt. Online. Die Teilnahme an den Wahlen, sagt Kreml-Chef Putin, sei ein gemeinsamer Beitrag zum Sieg Russlands. Ihre Wahl, ihr Wille wird erneut zeigen, dass hinter unseren Kämpfern Millionen Menschen stehen, dass wir Schulter an Schulter stehen. Wählen unter Bewachung. Erstmal stimmen auch Menschen über das Parlament ab, die hier leben, in den von Russland völkerrechtswidrig besetzten Gebieten. Hier abstimmen zu lassen, das kritisiert die Europäische Union scharf. Die Duma-Wahl in Russland, politische Beobachter sagen, es gäbe ohnehin keinen Zweifel daran, dass die Putin-nahe Partei Geeintes Russland gewinnt. Man kann natürlich darauf achten, wie viel Prozent die Partei holt. Aber ob nun 50, 60 oder 70%, das spielt eigentlich keine Rolle. Es hängt ganz davon ab, was der Kreml in dem Moment für glaubwürdig hält. Der Kurs der alten und neuen Regierung jedenfalls scheint festzustehen. Russlands Helden sollen siegen.
0: Und welche Bedeutung die Wahl für Russlands Präsidenten Putin hat, dazu eine Einschätzung von meiner Kollegin Silke Dietrich in Moskau.
4: Einen sehr, sehr hohen Stellenwert natürlich. Also vor allen Dingen, weil es die erste Parlamentswahl ist während der sogenannten Spezialoperation, wie der Krieg hier genannt wird. Es steht ja nicht Präsident Putin selber zur Wahl. Aber für ihn ist natürlich wichtig, dass die Abgeordneten komplett seinen Kurs mit unterstützen. Vor der Wahl ist zum Beispiel eine Oppositionspartei ausgeschlossen worden. Das war die einzige, die überhaupt gegen den Krieg waren. Man weiß eigentlich, dass die Parteien, die jetzt zur Wahl stehen, alle auch den Krieg mit unterstützen. Und es gibt unabhängige Umfragen. Da sagen 2/3 der Menschen hier im Land, dass sie sich eigentlich einen Frieden wünschen. Deswegen ist es natürlich wichtig für Wladimir Putin, dass die Abgeordneten in der Duma auf jeden Fall hinter ihm stehen werden.
0: Am Dienstag wurde am russischen Generalkonsulat in Bonn bereits die Flagge eingeholt. Am Mittwoch wurden die Mitarbeiter nach Moskau ausgeflogen und seit heute hat das Generalkonsulat offiziell seinen Betrieb eingestellt. Die Bundesregierung hatte die Schließung angeordnet als Reaktion auf den Drohnenvorfall am Flughafen Leipzig-Halle Anfang August. Sie macht Russland für den Anschlagsversuch verantwortlich. Moskau bestreitet die Vorwürfe und hat im Gegenzug das deutsche Generalkonsulat in St. Petersburg geschlossen. Zellen sind die Grundeinheiten unseres Körpers. Sie sind immer wieder mechanischen Kräften wie Druck oder Zug ausgesetzt. Wie sich Zellen dadurch verändern, sogar bis in ihr Erbgut, erforscht die Biologin und Medizinerin Sarah Wikström. Die Finnin legte den Grundstein für dieses Forschungsfeld und ist jetzt mit dem hochdotierten Körperpreis für die europäische Wissenschaft ausgezeichnet worden. Ihre Arbeit könnte die Entwicklung neuer Therapien, zum Beispiel gegen Krebs, entscheidend voranbringen.
5: Unsere Haut. Eine Hülle aus Milliarden winzigen Zellen. Die werden ständig gedrückt, gestaucht oder gedehnt. Und genau hier kommt Sarah Wikströms Forschung ins Spiel. Wir untersuchen, wie Zellen auf physische Kräfte reagieren. Wie dieser Ball sind Zellen auch physische Objekte, die zum Beispiel auf Druck reagieren. Aber der große Unterschied ist, dass Zellen aktiv reagieren, ihre Eigenschaften verändern können. So sieht die Haut am Auge anders aus als am Ellenbogen. Die Belastung zwingt das Gewebe, sich zu verändern. Die finnische Ärztin erforscht am Max-Planck-Institut in Münster Zellen und ihre Krankheiten. Ich will verstehen, warum sie manchmal nicht funktionieren. Warum bekommen wir Fibrose? Warum heilen unsere Wunden im Alter schlechter? Warum bekommen wir Krebs? Krebs, den diagnostizieren sie hier täglich an der Hamburger Asklepios-Klinik. Wikströms Forschung könnte Patienten zukünftig früher helfen und so Leben verlängern.
6: Der Stress auf Zellen und Tumor macht Stress auf gesundes Gewebe und auf das Tumorgewebe selbst, führt dazu, dass es genetische Veränderungen in den Zellen gibt. Und daran können wir dann möglicherweise erkennen, ob denn die Tumoren am Entstehen sind, bevor wir sie sehen.
5: Für ihre Arbeit erhielt Sarah Wikström heute in Hamburg den Körperpreis für europäische Wissenschaft, dotiert mit 1 Million Euro.
0: Jahrelang kämpften Verantwortliche im Frauenfußball dafür. Heute hat der Deutsche Fußballbund die Änderung endgültig beschlossen. Die Frauenbundesliga wird ausgegliedert. Ab kommenden Sommer ist nicht mehr der DFB verantwortlich, sondern der von den Vereinen gegründete Ligaverband VBL. Ähnlich wie es im Männerfußball mit der DFL läuft. Auch der ausgehandelte Pachtvertrag von DFB und VBL wurde abgesegnet. Damit kann die Bundesliga Fernsehrechte selbst ausschreiben und abschließen. In Berlin steuert der Wahlkampf um das Abgeordnetenhaus langsam dem Ende zu. Diese Woche haben sich die Spitzenkandidatinnen und Kandidaten noch ein TV-Duell geliefert. Vor allem das Thema Wohnen stand in Berlin einmal wieder im Mittelpunkt. Die letzten Umfragen deuten auf ein enges Rennen zwischen

0: Extremisten, von extremen politischen Parteien fallen, von Parteien, die Judenhass offen in ihren Reihen dulden.
1: Die Linke um Spitzenkandidatin Elif Erhalb liefert sich mit der CDU laut Umfragen ein Kopf-an-Kopf-Rennen. Mit ihrem Motto Berlin bezahlbar machen, kommt sie bei vielen offenbar gut an. Im Wahlkampf hat die Linke besonders auf das Thema Wohnen gesetzt.
2: Das ist die größte soziale Frage unserer Stadt und die müssen wir sofort angehen. Indem wir einen Mietendeckel bei den landeseigenen Wohnungsunternehmen einführen, und zum Regulieren gehört für mich eben auch die Vergesellschaftung.
1: Die AfD hat zum Wahlkampfabschluss mit ihrer Spitzenkandidatin Christine Brinker extra einen Platz am Stadtrand gewählt, im Ostteil Berlins. Hier ist sie stark. Die Themen innere Sicherheit, Aufnahmestopp für Asylbewerber, Wohnungsvergabe vorrangig für Berliner erreichen in der Hauptstadt weniger Menschen als in den ostdeutschen Flächenländern.
3: In den Großstädten wissen wir, dass da eher ein linkes Milieu auch sehr stark ist. Das ist ja nicht nur in Berlin so, das ist auch in anderen Großstädten so. Aber nichtsdestotrotz können wir unsere Hauptstadt nicht aufgeben, wollen wir nicht aufgeben.
1: Die Grünen führen einen Wahlkampf für eine offene Gesellschaft, für Klimaschutz in der Stadt und eine Verkehrswende.
4: Deshalb müssen wir sichere Radwege ausbauen. Wir müssen vor den Schulen Schulzonen bauen, wo gar keine Autos mehr fahren, damit die Kinder dort auch sicher sind und auch spielen können. Und wir müssen natürlich auch Bus und Bahn weiter ausbauen, damit die auch pünktlich kommen.
1: Sowohl Linke als auch CDU können laut jüngsten Umfragen jeweils nur in einer Dreierkoalition regieren. Die SPD steuert demnach auf ein historisch schlechtes Ergebnis zu. Und dann laufen gegen Spitzenkandidat Steffen Krach auch noch Ermittlungen der Staatsanwaltschaft Hannover. Anfangsverdacht unter anderem der Vorteilsannahme. Krach weist die Vorwürfe zurück. Es gilt die Unschuldsvermutung. Auch das BSW könnte laut Umfragen ins Abgeordnetenhaus einziehen. Als Koalitionspartner kommt es aber weder für die CDU noch für die Linke in Frage.
5: Kerstin Breinig in Berlin. Die CDU, wir haben das gerade gehört, erhält nochmal Unterstützung durch den Kanzler. Ist das denn Fluch oder Segen?
6: Ja, das ist schwer zu sagen im Moment, weil war ja auch kein öffentlicher Auftritt. Das muss man auch dazu sagen. Man traf sich im Konrad-Adenauer-Haus vorgeladenen Gästen und alle saßen dann brav auf ihren Stühlen und klatschten und hörten der Kanzlerrede zu. Inwieweit das Stefan Evers in diesem für ihn sowieso schwierigen Wahlkampf hilft, kann man ehrlich gesagt nur schwer abschätzen. Bis gestern war der Kanzler da ehrlich gesagt auch nicht präsent. Und was vielleicht schwieriger für Evers ist noch, ist sein spätes Einsteigen als sozusagen Nachrücke-Spitzenkandidat für die Berliner CDU, nachdem Kai Wegner über, ich sage jetzt mal, diese Tennisspielgeschichte dann doch gefallen ist, nachdem man ihn mehrfach der Lüge überführt hatte, wo er den Tag des Stromausfalls verbracht hatte. Das war sowieso ein schweres Feld, was er da beackern musste. Und Finanzsenatoren sind jetzt auch immer, ich sag mal, nicht ganz die herausragenden Stimmungskanonen, die so eine Stadt dann so richtig hinter sich stellen können, sondern er ist halt Finanzsenator und ein Zahlenmensch und ein doch eher bodenständig und trockener, mit dem nicht so richtig Kasperletheater gemacht werden kann und der sich auch nicht so an die Leute sozusagen, er ist halt kein Menschengewinner, sondern er ist halt ein Überzeugter durch Fakten, aber wenig emotionalisierend.
5: Und auf der anderen Seite haben wir die Linken in Umfragen sogar leicht die Nase vorn. Das hatte ja nicht wirklich jeder erwartet. Wie ist dieser Erfolg zu erklären?
6: Naja, einmal mit der Situation in Berlin. Da wurde ja in den letzten Jahren viel musste gespart werden. Und wenn sich dann eine Partei einfach immer gegen die Kürzung stellen kann, weil sie einfach in der Opposition ist und sie nicht mittragen muss, das macht es dann schon mal einfacher, als die Partei dazustehen, die mit all den Kulturkürzungen, den Sozialleistungskürzungen, den Sozialkürzungen nichts zu tun hat, sondern dagegen ist. Das ist der eine Punkt, den sie für sich machen kann. Und der zweite Punkt ist ihre Spitzenkandidatin Elif Erhalb. Ist von allen Berliner Spitzenkandidaten doch durchaus die wahrnehmbarste und die, ich sag mal, menschlichste und die halt einfach bei den Menschen auch funktioniert und ankommt. Die anderen eher ruhige Vertreter und sie ist dann doch dynamischer und wird dann auch auf ihren Wahlkampfveranstaltungen zum Teil wie so ein Superstar begrüßt und gefeiert. Da kommen die anderen einfach auch nicht ran. Und das Dritte ist halt, sie haben das Thema erkannt derzeit. In Berlin ist Wohnen, bezahlbare Mieten, ist das Thema bei den Wählern. Und da war die Linkspartei von Anfang an auf der Mieterseite dabei und hat ja auch frühzeitig gesagt, wir müssen

0: Vergesellschaften der Wohnungen und dass da, damit darf, also die Mieten müssen bezahlbar sein und damit punktet man dann auch. Gerade bei den jungen Wählern.
1: Mhm. Schauen wir auf die AfD, die hat auch, muss man ja sagen, in Berlin stark zugelegt. Hat die mittlerweile neue Wählerschichten erreicht?
0: Das würde ich klar bejahen. Dieses reine Protestpotenzial und auch die ostdeutschen Ostberliner Randregionen, da sind die längst raus. Also auch ehemalige CDU-Hochburgen haben jetzt ein gesichertes AfD-Wählerpotenzial. Und das sind viele Menschen, die sich auch von der CDU nicht mehr vertreten fühlen und die dann auch zur AfD rüberwandern. Also das kann man ganz klar bejahen, dass es da auch neue Wählerschichten gibt und dass es eben nicht mehr eine reine Protestpartei ist.
1: Wenn die Linke gewinnt, dann gibt es welche Optionen?
0: Eigentlich nur eine. Man wird oder man will mit SPD und Grünen gemeinsam regieren. Alle anderen hat man erstmal ausgeschlossen.
1: Und wenn die CDU gewinnt, dann?
0: Die Juniorpartner sind die gleichen, ebenfalls mit den Grünen und der SPD. Die Linke will nicht mit der CDU, die CDU will nicht mit der Linkspartei. Das haben beide Spitzenkandidaten vorher klar gesagt. Mit der AfD möchte man auch nicht. Und mit dem BSW will auch niemand. Und damit, egal wer am Ende von den beiden führenden Parteien den Bürgermeister stellen wird, sind die Koalitionspartner eigentlich gesetzt, weil andere Optionen gibt es in dieser Stadt nicht.
1: Ganz kurz noch die Wahlbeteiligung. Wie hoch könnte die werden? Ist das schon absehbar?
0: Na, was absehbar ist, dass es eine erstaunliche Zahl an Briefwählern gibt. Das war in Berlin schon immer hoch, diese Zahlen. Aber die könnten in diesem Jahr noch höher sein. Und auch die Wahlbeteiligung dürfte noch mal hochgehen. Also Schätzungen des Landeswahlleiters gehen so von um die bis zu 70% aus. Bei den vergangenen waren es 62. Das heißt, es ist schon so eine Wahl, die die Stadt antreibt und die die Stadt auch zu den Wahlurnen treibt.
1: Und wir warten dann gespannt auf die Ergebnisse am Sonntag. Kerstin Breinig zum Schlussspurt des Wahlkampfs in Berlin. Vielen Dank. Auch in Mecklenburg-Vorpommern wird ja übermorgen neu gewählt. Etwa 1,3 Millionen Menschen sind aufgerufen, ihre Stimmen abzugeben. Die SPD mit Ministerpräsidentin Schwesig hofft darauf, wieder stärkste Kraft in Mecklenburg-Vorpommern zu werden. Darum kämpfen die Sozialdemokraten vor allem mit der AfD.
2: Dies ist der Slogan der Ministerpräsidentin im Wahlkampfendspurt. Schwesigs Themen vor allem gegen Berlin, gegen Rentenkürzungen, gegen hohe Energiepreise.
3: Was ja alle Umfragen zeigen, ist, dass die Frage, wer soll Ministerpräsidentin sein, von den Menschen hier klar beantwortet wird. 60% wünschen sich Manuela Schwesig. Und wer sich das wünscht, der muss auch zur Wahl gehen und beide Stimmen der SPD geben.
2: Dennoch wird es der AfD mit Ministerpräsidentenkandidat Holm wohl gelingen, in Mecklenburg-Vorpommern ihr Ergebnis im Vergleich zur letzten Wahl mehr als zu verdoppeln. Man könne die AfD nicht ignorieren, sagt der Co-Landesvorsitzende.
4: Und deshalb fordere ich alle anderen Parteien auf, dass sie diese unsägliche Brandmauer niederreißen, die ja demokratiegefährdend ist.
2: Der zugespitzte Wahlkampf macht es den kleineren Parteien schwer. Die Linke momentan mit an der Regierung setzt neben Spitzenkandidat in Oldenburg auf die Parteigranden. Zwar liegt sie in Umfragen stabil zwischen 9 und 10%, andere sorgen sich, überhaupt über die 5%-Hürde zu kommen. Die Grünen haben deshalb viel Prominenz nach Rostock geladen. Eine stabile Regierung gäbe es hier nur mit ihnen. Ebenfalls zittern muss die CDU mit Spitzenkandidat Peters. Der einst einmal Regierungspartei im Land verliert sie in Umfragen seit Wochen, liegt nun bei 6 bis 7%.
5: Das sind ja Umfragen. Nach meiner Kenntnis sind Umfragen noch keine Wahlergebnisse. Deswegen kämpfen wir ja bis zum Schluss um jede Stimme und dann schauen wir mal, was passiert.
2: Für das BSW trommelt Parteigründerin Wagenknecht noch einmal in Rostock. Aktuell würde die Partei mit 4% den Einzug in den Landtag aber knapp verpassen.
1: Ingo Bötig, SPD und AfD Kopf an Kopf. Wie ist dieser Konkurrenzwahlkampf in den letzten Wochen denn gelaufen?
6: Ja, zunächst war er relativ ruhig. Ich glaube, nach der Sachsen-Anhalt-Wahl hat er noch mal einen richtigen Push bekommen. Und spätestens nach dem letzten Wahlkampfduell zwischen der amtierenden Ministerpräsidentin Manuela Schwesig, SPD, und ihrem Ministerpräsidenten-Herausforderer Leif-Erik Holm von der AfD, da hat sich der Wahlkampf noch mal so richtig zugespitzt. Denn in diesem Duell haben sich beide nichts geschenkt. Sie sind sehr rau im Ton gewesen, haben sich immer wieder angegriffen, als Lügner bezeichnet. Und spätestens da war klar, jetzt kommen AfD und SPD, was die Umfragewerte angeht, ungefähr auf ein ähnliches Level. Und

0: beide Kandidaten scheinen sich hier nichts, keinen einzigen Wähler, keine einzige Wählerin schenken zu wollen.
1: Und wir haben es in dem Beitrag gehört, Manuela Schwesig ist in Mecklenburg-Vorpommern sehr beliebt. Davon träumt ja die Bundes-SPD. Woran liegt das denn? Und könnte das zu ihrem Wahlsieg reichen?
0: Naja, wir haben es ja eben auch schon gehört, es liegt an der Bundes-SPD wahrscheinlich selbst. Manuela Schwesig wird nachgesagt, dass sie sich gezielt abgrenzt. Manche sprechen sogar von maximaler Distanz von der Bundespartei, was die Rente mit 63 zum Beispiel angeht. Also da ist ein ganz klarer Punkt, der für Manuela Schwesig spricht, was die Leute hier im Land sehr schätzen. Und dann kommt natürlich auch noch hinzu die Vertrautheit. Sie ist seit 9 Jahren hier im Amt. Sie ist auch deshalb sehr beliebt bei den Menschen, weil sie nahbar ist. Die Menschen, das habe ich selbst auch erlebt, wenn sie von der Landtagssitzung kommt, zurückgeht in die Staatskanzlei, das macht sie sehr gerne zu Fuß und sie hat überhaupt kein Problem, wenn die Menschen sie ansprechen, sie hält an, spricht mit ihnen. Diese Nahbarkeit könnte möglicherweise auch am Ende auf sie einzahlen.
1: Man muss dem CDU-Kandidaten recht geben, Prognosen sind noch keine Wahlergebnisse, aber für die CDU könnte es zum Super-GAU kommen, wenn sie unter die 5% fällt. Haben die Konservativen denn bis zuletzt noch gekämpft, um das zu verhindern?
0: Ja, die Gerüchte, dass sie unter die 5%-Hürde rutschen könnte, haben wir auch gehört. Aber die letzten Umfragen sehen sie eigentlich stabil bei 6-7%. Ich denke, sie wird es schaffen. Und tatsächlich, ja, die CDU kämpft. Sie selbst sagt, sie kämpft vor allem an den Haustüren. Sie spricht Leute an Wahlständen an, um so jeden einzelnen Wähler, jede einzelne Wählerin zu überzeugen. Allerdings, auch das gehört zur Wahrheit, die CDU hat als einzige große Partei oder ehemals große Partei ihre Abschlusswahlkampfveranstaltung nicht veranstaltet. Sie will lediglich nur noch bei den Wählern direkt punkten. Eine große Veranstaltung wie bei SPD, Die Linke, BSW, Grüne gibt es bei der CDU nicht.
1: Und wir schauen auf mögliche Koalitionen. Wer könnte da wem welche Mehrheit verschaffen?
0: Ja, ganz klar, momentan nach den Umfragen könnte es wahrscheinlich so aussehen, dass Rot-Rot zusammen mit Grün eine Koalition bilden könnte. Für Rot-Rot, wie sie momentan amtieren, würde es nicht reichen. Also brauchen sie einen dritten Partner. Das sieht momentan nach Bündnis 90 die Grünen aus, die sich ja auch als der demokratische Hebel für eine Regierung hier in Mecklenburg-Vorpommern sehen. Sie werben dafür, deshalb auch über die 5%-Hürde zu kommen. Also es deutet auf Rot-Rot-Grün. Die CDU schließt eine Koalition mit der Linken aus. Und sollte das BSW doch die 5%-Hürde schaffen und möglicherweise diese Spekulationen gab oder gibt es ja auch in Sachsen-Anhalt mit der AfD irgendwie doch gemeinsame Sache zu machen, einem AfD-Ministerpräsidenten ins Amt zu helfen, das dürfte nach den jetzigen Umfragezahlen nicht ausreichen.
1: Und auch nach Mecklenburg-Vorpommern diese Frage, mit welcher Wahlbeteiligung rechnet man?
0: Also ich habe jetzt selber mal geguckt, die Wahlbeteiligung hier in Mecklenburg-Vorpommern lag vor 5 Jahren, also 2021, bei 70%, in Sachsen-Anhalt vor 5 Jahren bei 60. Und wenn wir jetzt das Plus in Sachsen-Anhalt dazu rechnen, das sind 17 Prozentpunkte, dann wäre die Wahlbeteiligung hier in Mecklenburg-Vorpommern bei inzwischen 87-87%. Also ich denke, dass viele am Sonntag entscheiden werden, ob sie doch noch sich aufraffen, ihre Stimme im Wahllokal abzugeben.
1: Und damit vielen Dank, Ingo Bütig nach Schwerin.
2: Heute ist es recht ruhig zugegangen. Meistens haben sich Sonne und Wolken abgewechselt. In der Nordhälfte hat eine Tiefdruckzone allerdings für windiges und manchmal auch nasses Wetter gesorgt. Morgen bringt ein Hoch aber vor allem dem Süden Sonnenschein. Allerdings sehen wir auf der Europakarte auch recht schön die Zweiteilung, die uns morgen erwartet. Dem Hoch im Süden steht nämlich weiterhin eine ziemlich umfangreiche Tiefdruckzone gegenüber. Der Sonntag verläuft dann überall wechselhafter, dabei bleibt es in der Nordhälfte windig. Ja, bei uns ziehen heute Nacht dichte Wolken vor allem über den Nordwesten und bringen dort auch zeitweise Regen oder Sprühregen. Dazu ist es windig, direkt an der Nordsee zum Teil stürmisch. Sonst ist es aber trocken. Später kann sich im Süden Nebel bilden. Morgen bleibt es im Norden oft wolkenverhangen und bei einem lebhaften Südwestwind fällt immer wieder leichter Regen oder Sprühregen. Richtung Süden werden die Wolken aber dünner und weniger. Etwa ab der Mosel und dem Main überwiegt dann der Sonnenschein. Bei uns liegen die Temperaturen heute Nacht zwischen 15 Grad an der Nordsee und 3 Grad in den Tälern der Schwäbischen.

0: Alb. Es wird teilweise also ganz schön frisch. Die Zweiteilung macht sich morgen auch bei den Temperaturen bemerkbar. Während wir an der Ostsee nur 18 Grad erwarten, wird es am Oberrhein mit 26 Grad noch mal sommerlich warm. Ja, am Sonntag bekommen wir in den südwestlichen Landesteilen dann sogar bis zu 27 Grad. Dabei zeigt sich besonders im südlichen Bayern und Baden-Württemberg die Sonne. Sonst wird es aber insgesamt wechselhaft bei uns. Und es sind auch dichte Wolken unterwegs, die Regen oder Schauer bringen. In Küstennähe einzelne Gewitter bei 18 Grad. Dazu ist es in der Nordhälfte sehr windig mit stürmischen Böen. Am Montag erwartet uns eine Mischung aus Sonne und teilweise dichten Wolken. Richtung Nordosten gibt es einzelne Schauer und es ist windig, sonst meist trocken. Nur noch 13 bis 24 Grad. Am Dienstag hängen zwar dichte Wolken am Himmel, nass wird es aber nur noch selten. Am häufigsten lässt sich die Sonne dann im Nordosten und im äußersten Südwesten blicken. Ja, von den Temperaturen her wird der letzte offizielle Sommertag mit 13 bis 25 Grad aber meistens doch noch recht angenehm.
1: Guten Abend, hier ist die Tagesschau in 100 Sekunden. Regierung verhandelt über neuen Tankrabatt und Preisdeckel für Sprit. Das meldet die Nachrichtenagentur dpa unter Berufung auf Koalitionskreise. Für den Tankrabatt sollte demnach die Energiesteuer auf Sprit gesenkt werden. Damit könnte der Literpreis um 17 Cent sinken. Für den Preisdeckel solle eine Preisobergrenze eingeführt werden, die sich am Ölpreis orientiert. Eine abschließende Einigung gibt es aber offenbar noch nicht. Wahlkampfendspurt in Berlin und Mecklenburg-Vorpommern. Mehrere Parteien beenden heute ihre Kampagnen. In Mecklenburg-Vorpommern liegen SPD und AfD jüngsten Umfragen zufolge nahe beieinander. Bei der Abgeordnetenhauswahl in Berlin wird es ein enges Rennen zwischen CDU und Linken geben. Dort wird voraussichtlich keine Zweierkoalition eine Mehrheit erhalten. Eine Zusammenarbeit mit der AfD lehnen alle anderen Parteien ab. Parlamentswahl in Russland hat begonnen. Bei der bis Sonntag andauernden Abstimmung gilt ein Sieg von Präsident Putins Regierungspartei Geeintes Russland als sicher. Die Opposition wurde ausgeschlossen. Es ist die erste Parlamentswahl seit dem Überfall auf die Ukraine. Gewählt wird auch in den von Russland annektierten Gebieten. Aus für russisches Generalkonsulat in Bonn. Die Vertretung Moskaus ist seit heute offiziell geschlossen. Alle Mitarbeiter mussten ausreisen. Die Bundesregierung reagiert damit auf den Drohnenvorfall am Flughafen Leipzig-Halle Anfang August. Sie macht Russland für den Anschlagsversuch verantwortlich. Moskau bestreitet die Vorwürfe und schließt im Gegenzug das deutsche Generalkonsulat in St. Petersburg. Pistorius nimmt ersten F-35-Kampfjet für die deutsche Luftwaffe in Empfang. Zum Abschluss seiner USA-Reise besucht der Verteidigungsminister dazu Rüstungsunternehmen Lockheed Martin. Die Bundesregierung hat 35 Maschinen des Typs im Wert von knapp 10 Milliarden Euro bestellt. Der Tarnkappenjet soll den veralteten Tornado ersetzen. Und das Wetter morgen im Norden wolkenverhangen, windig und oft nass, sonst teils Sonne, teils Wolken. Im Süden gibt es den meisten Sonnenschein, 18 bis 26 Grad. Und wir vertiefen einige der aktuellen Themen mit meinem Kollegen Christian Saathoff aus unserer Redaktion. Die hohen Spritpreise sind Dauerthema in Deutschland und werden zur Belastungsprobe für die Bundesregierung. Bundeskanzler Merz, der hatte ja schnelle Entlastungen angekündigt. Wie ist der aktuelle Stand?
2: Ja, der aktuelle Stand ist, dass offenbar nach wie vor innerhalb der Bundesregierung verhandelt wird. Du hast es schon gesagt, Kanzler Merz hatte da angekündigt, es sollte jetzt schnelle Ergebnisse geben. Und die CDU-Generalsekretärin Franziska Hoppermann hat da gestern im ZDF nochmal nachgelegt und das mal ganz konkret benannt. Nämlich, dass 21 bis 25 Cent pro Liter entsprechend der Preis heruntergehen soll. Und zwar voraussichtlich bis Anfang Oktober. Das sind natürlich schon sehr konkrete Zahlen und zeigt auch, es bleibt nicht mehr viel Zeit. Gleichzeitig ist es so, dass man sich in der Bundesregierung offenbar nach wie vor nicht einig ist. Es werden da unterschiedliche Ideen diskutiert. Ein Sprecher der Bundesregierung sagte, er sei optimistisch, dass es da jetzt bald Ergebnisse geben würde. Aber Stand jetzt wird offenbar immer noch diskutiert und beraten. Klar ist, dass die Bundesregierung da unter großem Druck steht, auch wegen dieser Ankündigung, dass es da jetzt bald etwas geben soll. Gerade für die Union ist ja auch der Druck sehr groß mit Blick auf die beiden anstehenden Landtagswahlen. jetzt am Sonntag in Mecklenburg-Vorpommern und in Berlin. Unser Kollege Christoph Mestmacher im ARD-Hauptstadtstudio beobachtet dieses Thema und wird gleich im Anschluss an dieses Update hier mit uns sprechen und dann nochmal berichten, wie der aktuelle Stand ist und auch, ob es da jetzt tatsächlich eine Einigung gibt und wie die aussehen könnte.
1: Genau, dieses Gespräch werde ich mit ihm gleich führen. Kannst du noch mal erklären, welche Ideen da auf dem Tisch liegen?
2: Ja, es gibt immer wieder auch Ideen, die den unterschiedlichen Parteien teilweise favorisiert oder abgelehnt werden. Da ist zum Beispiel generell zu nennen eine Senkung der Energiesteuer. Das wäre dann etwas wie der Tankrabatt, was wir im Mai und Juni schon hatten. Das ließe sich auch relativ schnell umsetzen. Klar ist aber auch, es ist sehr teuer. Der Tankrabatt im Mai und im Juni hat 800 Millionen Euro pro Monat gekostet. Damals ist dann ja der Literpreis entsprechend um 17 Cent insgesamt runtergegangen. Es ist so ein bisschen das Gießkannenprinzip, alle profitieren gleichermaßen. Auch eine Mehrwertsteuersenkung für Kraftstoff wurde schon diskutiert, hat auch in der Union Fans, aber auch hier das Gießkannenprinzip und die Länder würden dann eben auch auf Steuereinnahmen verzichten, da müsste man sich einigen. Der Spritpreisdeckel wird in der SPD favorisiert und würde bedeuten, dass der Staat letztlich einen Maximalpreis fürs Tanken festsetzt, in Absprache dann auch mit den Mineralölkonzernen. Da ist die Befürchtung bei manchen, dass die Mineralölkonzerne dann lieber dahin ihr Benzin verkaufen, wo es so einen Deckel nicht gibt, wo sie eben mehr Gewinne machen können. Die Übergewinnsteuer, die ist ja nun auch schon länger Thema, auch bei der SPD gibt es da große Fans, die stünde aber rechtlich auf etwas wackeligen Füßen, weswegen sie auch in der Union beispielsweise abgelehnt wird. Und dann gibt es noch die Idee im Wirtschaftsministerium mit ganz gezielten letztlich Überweisungen oder Zahlungen an Haushalte mit mittlerem und kleinem Einkommen danach zu helfen. Da ist aber auch nicht klar, wie das Ganze finanziert werden soll, wie es dann praktisch umgesetzt würde. Also das sind so die größeren Ideen, die da jetzt schon seit einigen Tagen immer wieder diskutiert werden. Und Stand jetzt ist nach wie vor nicht klar, was da eigentlich offiziell tatsächlich kommen wird.
1: Christian, ganz anderes Thema. Wir schauen nach Niedersachsen. Da wurde ja bereits Anfang der Woche nahe dem Steinhuder Meer eine abgestürzte Drohne gefunden. Jetzt ermittelt die Polizei. Und es scheint ja offenbar Parallelen zu den mutmaßlichen Drohnenanschlägen am Flughafen Leipzig zu geben. Welchen Zusammenhang vermuten die Ermittler?
2: Ja, was offenbar auffällig ist, dass die Drohne, die da gefunden wurde, im Modell der ähnlich ist, die in Leipzig am Flughafen Anfang August gefunden wurden. Auffällig hier auch, dass es offenbar ein Drohnenmodell ist, das es so im Handel gar nicht zu kaufen gibt, sondern das modifiziert wurde. Und zwar mit Teilen aus dem 3D-Drucker. Auch das war in Leipzig schon der Fall. Deswegen liegt für die Ermittler hier natürlich doch ein Zusammenhang nahe. Brisant ist jetzt, dass die Generalbundesanwaltschaft diesen Zusammenhang prüft. Das BKA ermittelt. Wir haben hier Bilder aus Wunstorf vorliegen, wo man noch mal ganz gut sehen kann, das ist das Gebiet, um das es geht. Man sieht sofort, es ist jetzt nicht ohne weiteres einfach so durchzukämmen. Es ist groß, es gibt viel Vegetation dort und entsprechend sucht die Polizei eben dort in diesem Gelände und schaut, ob es noch Teile von dieser Drohne gibt, die weitere Rückschlüsse auf ihren Ursprung herleiten lassen. Besonders brisant ist natürlich, dass sich dieses Gelände nahe dem Flieger Horst in Wunstorf befindet, also der Luftwaffe der Bundeswehr, Umschlagsplatz für ganz viele Flugzeuge der Bundeswehr und damit natürlich militärisch und strategisch bedeutend.
1: In Bolivien, da spielt sich eine kleine vierbeinige Sensation ab. Dort ist zum ersten Mal seit mehr als einem Jahrhundert eine bisher unbekannte Katzenart entdeckt worden. Was ist das für eine Art?
2: Sie hat den offiziellen Namen Leopardus tilcayo bekommen und wir haben hier Bilder vorliegen. Leopardus erkennt man hier am Muster, wo der Name herkommt. Es handelt sich um eine eher kleine Katzenart, 46 cm lang, 1,4 Kilo schwer, also kleiner als so die typische Hauskatze, die vielleicht bei uns zu Hause auf dem Sofa liegt. Entdeckt wurde sie im Jungaswald in Bolivien zwischen Anden und Regenwald. Ein sehr unwegsames Gelände und auch vielleicht die Erklärung, warum man diese Katze bisher dort nicht wissentlich zumindest angetroffen hat. Es gab eine genetische Untersuchung, die zeigt, sie ist mit der Tigerkatze verwandt. Zu dieser Art gehört sie auch. Und ihre genetisch nächstliegenden Schwestern sozusagen sind die Anden-Ozelot-Katze und die nördliche Tigerkatze. 1923 gab es das letzte Mal, dass eine entsprechende neue Katzenart gefunden wurde. Also das ist nicht nur aus biologischer Sicht doch recht interessant und vielleicht ein bisschen aufregend, dass es jetzt eine weitere bekannte Katzenart gibt.
1: Und ich danke für die Bereicherung meines Katzenwissens. Christian Saathoff, Dankeschön.
2: Sehr gern.
1: Wer zurzeit tankt, muss tief in die Tasche greifen. Regelmäßig erreichen ja die Spritpreise neue Höchststände. Bundeskanzler Merz hatte deshalb vor einigen Tagen Entlastungen in Aussicht gestellt. Bislang

0: Ist aber offen, wie die aussehen und ab wann sie gelten sollen. Die Union schlägt Steuersenkungen vor. Die SPD spricht sich für einen Preisdeckel aus. Und am Nachmittag meldeten bereits einige Medien, dass sich die Bundesregierung auf ein Maßnahmenpaket verständigt habe. Ganz nah dran an diesem Thema. In Berlin ist mein Kollege Christoph Mestmacher in unserem Hauptstadtstudio. Ja, wie sieht's denn aus? Wie ist der Stand der Dinge? Hat man sich wirklich schon geeinigt?
1: Nee, das können wir hier aus dem ARD-Hauptstadtstudio nicht bestätigen. Wir kennen keine Einigung. Es gibt auch noch keine offizielle Kommunikation. Und du hast ja eben schon den Konjunktiv benutzt und der gilt nach wie vor. Der stand ja auch in allen Presseberichten, teilweise sogar in der Überschrift. Sollen oder haben sich offensichtlich geeinigt. Und wie gesagt, das können wir hier noch nicht bestätigen. Daraus kann man möglicherweise den Schluss ableiten, es wird noch gerungen und verhandelt. Die Runde ist ja ein bisschen größer geworden, weil es auch darum ging, dass die Bundesländer mit einbezogen werden, weil die finanziellen Lasten diesmal bei unterschiedlichen Modellen auch aufgeteilt werden sollten. Das heißt, da sind dann klassischerweise die A-Länder, das sind die SPD-regierten Länder, und die B-Länder, das sind die unionsregierten Länder am Start. Und möglicherweise könnte es dort klemmen. Aber ehrlich gesagt, es ist derzeit noch wahnsinnig viel im Fluss und man muss vorsichtig sein.
0: Und es gibt ja einige Modelle, du hast es schon angesprochen. Welche liegen denn zurzeit vorn?
1: Na, alles, was eben auch der Kollege aus dem Update erklärt hat, liegt sozusagen auf dem Tisch. In unterschiedlichen Dynamiken, also wo könnte wo welcher Widerstand entstehen. Nehmen wir an, was hier gemeldet wurde, es gäbe tatsächlich, was eine Premiere wäre, so etwas wie diesen Spritpreisdeckel nach dem Modell von Luxemburg. Das würde bedeuten, dass die Bundesregierung mit der Mineralölwirtschaft unter Einbeziehung einer komplizierten Berechnungsformel Marktpreise, Lieferkosten und dergleichen mehr einen Preis festsetzt, der nicht überschritten werden darf. In Luxemburg wird das immer um Mitternacht verkündet, wenn ich mich nicht irre, den die Tankstellenbesitzer dann aber unterschreiten können. Und das Gegenargument ist ja seit Tagen auch schon immer wieder diskutiert worden. Der eher wirtschaftsflügellastige CDU-Bereich sagt, oh, da machen wir uns Sorgen um die Versorgungssicherheit, weil es möglicherweise Ausweichbewegungen von der Mineralölwirtschaft geben könne. Und so sind all die Modelle, die derzeit gehandelt werden, mit kleinen Fragezeichen versehen und möglicherweise großen Kostenfolgen. Und der Haushalt ist bekanntermaßen eng gestrickt.
0: Nun passiert das alles kurz vor den Wahlen in Berlin und Mecklenburg-Vorpommern. Kommt da eventuell vielleicht doch noch jetzt noch mal Druck in die Verhandlungen und ein Ergebnis?
1: Also Druck ist auf den Verhandlungen ohne Frage. Gab ja kuriose Ankündigungen, wenn ich mich recht erinnere, hat Bundesfinanzminister Lars Klingbeil gesagt, es könnte sich nur noch um Stunden handeln. Das ist mittlerweile Tage her. Insofern über den Druck macht sich hier keiner Illusionen. Der ist da und klar ist die Absicht mit Sicherheit auch gewesen, dass man, bevor der Gang an die Wahlurnen in Berlin und in Mecklenburg-Vorpommern ansteht, möglicherweise Entlastungsvarianten hat, beispielsweise noch einmal so etwas wie den Tankrabatt, den kennen wir ja schon, der aber sehr teuer war, um möglichst schnell zu helfen. Der hätte dann Perspektive schon am 1.10. diesen Jahres greifen können. Wenn man sich wirklich auf den Preisdeckel einigt, das dauert etwas länger, da müssen noch viele Verhandlungen geführt werden. Da geht man eher vom Jahresanfang 2067 aus. Und was die Mehrwertsteuerdebatte angeht, da darf man nicht vergessen, das ist sehr schwierig umzusetzen. Es braucht dann nicht nur den Bundestag, sondern auch den Bundesrat. Es gibt Vorgaben von der EU, dass man bestimmte Margen nicht unterschreiten kann. Kurz, der Knoten ist schon dick und die Verhandlungen laufen möglicherweise derzeit immer noch mit Hochdruck.
0: Danke, Christoph Mestmacher nach Berlin.
1: Gerne.
0: Nicht nur in Deutschland sind in den vergangenen Monaten die Preise für Benzin deutlich gestiegen, sondern auch in anderen EU-Ländern. Und die Maßnahmen gegen die hohen Preise, die sind ganz unterschiedlich. Italien verzichtet zum Beispiel ein Jahr fast komplett auf die Kfz-Steuer. In der kleinen Gemeinde Valle Castellana ist dabei der Sprit noch mal deutlich billiger als im Rest des Landes.
2: Mitten in den Bergen der Abruzzen liegt eine kleine Gemeinde von etwa 800 Einwohnern. Diesen Sommer hat sie unerwartet Berühmtheit erlangt, auch über Italien hinaus. Es kommen plötzlich mehr Menschen vorbei und es ist mehr los im Dorf, im Geschäft, in der Bar. Der Grund dafür? Diese Zapfsäule. Celestina Arcangeli ist zum Tanken 20 Minuten hergefahren, gemeinsam mit ihrer kleinen Enkelin. Denn hier ist das Benzin günstiger als überall sonst in der Gegend. Um die 15 Cent weniger pro Liter. Es kostet gerade alles so viel. Man kommt kaum über die Runden. Wenn man ein bisschen was sparen kann, tut man's. Deswegen kommen die Leute gern hierher. Das Geheimnis hinter den Preisen, es ist eine Non-Profit-Tankstelle. Und sie wird von der Gemeinde geführt. Vor 4 Jahren ließ sich hier kein Pächter mehr finden, denn das Geschäft war nicht mehr rentabel. Seit Jahrzehnten leidet die ganze Gegend an starker Abwanderung. Also überlegte man im kleinen Rathaus, es ist der x-te Dienst, der in dieser Gegend schließt. Das führt dazu, dass noch mehr Leute wegziehen. Deswegen haben wir als Gemeinde beschlossen, die Tankstelle zu übernehmen, damit sie überlebt. Weil eben kein privater Betreiber das Geschäft übernehmen wollte, durfte die Gemeinde ran. Mitarbeiterin Priscilla musste lernen, wie man eine Tankstelle verwaltet. Das Benzin kauft sie direkt über die staatliche Beschaffungszentrale, möglichst dann, wenn der Preis besonders niedrig ist. Nach der Anfangszeit, in der wir improvisieren mussten, weil alles total neu war, haben wir jetzt so langsam Routine und es wird alles ein bisschen leichter. Die Gemeinde schlägt auf den Kaufpreis nur die laufenden Kosten auf. Gewinn macht sie also keinen. Daher die günstigen Preise, die im Sommer dazu geführt haben, dass richtig viel los war in Valle Castellana, erzählt der Bürgermeister. Sicher schenkt es den Menschen hier eine Perspektive. Zu sehen, dass das Dorf voller Menschen ist, macht gute Laune. Und die Leute fangen wieder an, an diesen Ort zu glauben. Zwar flacht der Rummel gerade wieder etwas ab, doch es war hoffentlich nur ein erster Schritt, diesen Ort wieder lebendiger zu machen, sagt Celestina Arcangeli. Mir gefällt mein Dorf. Ich lebe schon immer hier. Ich habe mein Haus hier, meine Kinder und meine Enkel. Ich lebe hier. Und ich möchte hier bleiben. Diese Zapfsäule in Valle Castellana, ein Symbol für die Hoffnung, dass es wieder aufwärts gehen kann.
0: Ob Pflege, in der Medizin, im Handwerk oder der IT, viele Arbeitsfelder kämen ohne Fachkräfte aus dem Ausland nicht mehr klar. Doch bevor diese Menschen hier in Deutschland anfangen können zu arbeiten, müssen sie viele Hürden nehmen. Anträge sind zu stellen, Auflagen müssen erfüllt werden, Sprachbarrieren überwunden. Auch um diese Schritte zu erleichtern, traf sich heute in Frankfurt der Bundesverband für internationale Fachkräftegewinnung. Wie mühsam der Weg in den deutschen Arbeitsmarkt ist, zeigt ein Beispiel aus Rheinland-Pfalz.
3: Brezeln backen, das wollte Granit Süleymani schon vor 11 Jahren, als er mitten in der Flüchtlingswelle aus Albanien nach Deutschland kam. Am liebsten hätte er damals gleich hier in der Bäckerei Jüli in der Pfalz angefangen. Aber sein Asylgesuch wurde abgelehnt, Süleymani musste zurück nach Albanien. Erst nach vielen Anträgen durfte er wieder einreisen und arbeitet jetzt in der Bäckerei in der Pfalz.
4: Sehr schwierig für mich, ja. Alles auch kompliziert, musste ich auch viel mit Papier und auch viel Kosten kommen auch dazu. Wer will arbeiten und dann soll einfach einen Arbeitsplatz bekommen.
3: Sein Chef Stefan Jüli kämpft seit Jahren mit der Bürokratie, um ausländische Arbeitskräfte zu bekommen. Als Mittelständler fühlt er sich dabei schlicht überfordert.
5: Es war einfach chancenlos, da jemand schnell zu bekommen. Es hat einfach viel zu lange gedauert und dann bricht man es ab.
3: Erst mit Hilfe von einem Freund, einem Experten für ausländische Arbeitskräfte, konnte der Bäckermeister 3 Vietnamesen in die Pfalz holen. In ihrer Heimat hatten sie vor 2 Jahren angefangen, Deutsch zu lernen. Seit Sommer sind sie hier, machen nun bei Jüli eine Lehre und wundern sich über die vielen Auflagen. Das könnte doch alles einfacher gehen.
6: In Vietnam gibt es noch so viele junge Menschen, die auch nach Deutschland kommen möchten. So, und ich glaube, ein Grund ist, dass Deutschland in vielen Berufen Arbeitskräfte braucht, zum Beispiel im Verkauf, im Handwerk, in der Pflege oder in der Logistik.
3: Zwar hat die Zahl ausländischer Arbeitskräfte zuletzt deutlich zugenommen, die Nachfrage aus der Wirtschaft bleibt aber hoch. Experten setzen nun Hoffnung auf eine neue Idee der Politik.
7: Die Bundesregierung plant derzeit eine Work-and-Stay-Agentur, die Verfahren erheblich vereinfachen soll, die sie transparenter machen soll und auch beschleunigen soll. Denn wir haben zwar ein Fachkräfteeinwanderungsgesetz, was vieles ermöglicht, Aktuell scheitern wir aber oft noch an den Verwaltungsverfahren, die einfach zu komplex sind und für viele Unternehmen eben auch

0: zu undurchsichtig.
1: Einfachere Verfahren wünscht sich auch Stefan Jüli, vor allem mit Blick auf die einheimischen Arbeitskräfte.
2: Deutsche zu bekommen, die das machen wollen, wird immer schwieriger. Und wenn aus dem Ausland das nicht vereinfacht wird, werden wir hier gerade vor allem im Handwerk, wo wir ja diese Leute brauchen, Probleme bekommen.
1: Auch Julis Ehefrau, die aus Peru kommt, arbeitet in der Bäckerei. Ohne sie und ihre ausländischen Kollegen könnten deutsche Spezialitäten wie diese Eierlikör-Nusstorte kaum noch gebacken werden.
3: Als zweitgrößte Volkswirtschaft der Welt hat China mittlerweile eine Rekordzahl an Milliardären. Wie dicht beieinander Reichtum und Armut sind, zeigt sich exemplarisch in Chongqing. Die Stadt ist doppelt so groß wie die Schweiz und hat 32 Millionen Einwohner. Viele Bauern sind so arm, dass sie auch arbeiten müssen, egal wie alt sie schon sind.
4: Wann wird endlich das Gitter hochgefahren? Es ist 5:30 Uhr morgens, kurz vor Sonnenaufgang. Die alten Bauern wollen ins Stadtzentrum. Die erste U-Bahn kommt. Chen Fanping ist um 4 Uhr aufgestanden. Ihr Gemüsekorb ist viele Kilo schwer. Sie ist 75 Jahre alt. Die meisten hier sind im Rentenalter. Ruhestand auf dem Land, das gibt es nicht. Die U-Bahn-Fahrt kostet sie nichts. Das gilt für alle Einwohner von Chongqing ab 65 Jahren. Unser Land, Präsident Xi, hat uns eine Seniorenkarte geschenkt. Da ist Geld drauf. Ankunft nach 1,5 Stunden. Jetzt geht es zu Fuß weiter. Beim Wettrennen um den besten Platz auf dem Markt, wo das Gemüse verkauft wird, will Chen Fanping mithalten. Die letzten Meter sind anstrengend. Sie hat Glück. Gleich am Anfang findet sie noch ein Plätzchen. Doch das will ihr der Verkäufer von gegenüber streitig machen. Er behauptet, ich blockiere den Weg hier und es nimmt ihm seinen Raum weg. Mitten in der Megacity Chongqing will Chen Fanping heute ein paar Euro verdienen. Die Stadt hat sich in den letzten Jahrzehnten zur futuristischen Wirtschaftsmetropole entwickelt. Geschätzt 32 Millionen Einwohner leben hier im Südwesten Chinas. Arm und reich, dicht beieinander. Einige haben es zum Millionär geschafft. So wie er.
5: Ich komme vom Land und wollte unbedingt ein Stadtmensch sein.
4: Yin Fulin war 14, als er mit seinen Eltern in die Stadt zog. Sein Traum, einfach nur Geld verdienen.
5: Ich war ständig auf der Suche nach dem richtigen Weg, dem Business, mit dem man ordentlich Geld machen kann.
4: Mit seinen Kumpels redet er viel über Business-Ideen. Der heute 38-Jährige stieg in den chinesischen Wirtschaftsboom-Zeiten vor mehr als 10 Jahren ins Mobilfunkgeschäft ein.
5: Ich habe mit Secondhand angefangen. Dann habe ich mehrere Läden eröffnet, neue Handys verkauft und auch verschiedene Vertriebskanäle gestartet.
4: Und heute hat er auch eine Miet- und Leasingfirma für Luxuskarossen. Sein Mitarbeiter dokumentiert das Leben des Chefs für Social Media. Doch dabei muss er aufpassen. Die chinesische Staats- und Parteiführung kontrolliert das Internet und zensiert seit Jahren das krasse Zuschaustellen von Reichtum. Zügelloser Materialismus zerstöre die Moral. Die soziale Kluft soll nicht zum Aufregerthema werden. Es droht die Schließung des Accounts. Für uns wird ziemlich viel gepostet. Yin Fulins Leasingfirma hat 8 Mitarbeiter und Dutzende Luxuskarossen. In diesem Industrieviertel zahlt er wenig.

0: weniger Miete für die Räume. Die Shopping Mall ist verwaist, Ausdruck der Wirtschaftsflaute in China.
1: Reiche Geschäftsleute, die früher noch so ein Auto hatten, die haben es jetzt vielleicht verkauft oder sie leasen es. Sie haben zu wenig Geld auf der hohen Kante, aber die Gebühr, die können sie sich immer noch leisten.
0: Doch vom Aufstieg bekommen jene am unteren Ende der sozialen Leiter wenig mit. Es gibt weit mehr als 100 Millionen Landwirte, die oft mit Renten von 20 bis 30 Euro im Monat leben müssen.
1: Wir Bauern haben keine Absicherung. Unsere monatliche Rente liegt bei rund 24 Euro, wenn man älter ist als 60 Jahre. Es gibt keine soziale Absicherung.
0: Chen Fanping klagt nicht. Sie hatte einen Schlaganfall im vergangenen Jahr, jetzt gehe es ihr aber besser. Der Nachhauseweg dauert gut 2 Stunden, der Korb noch nicht leer. Bald ist sie bereits seit 12 Stunden auf den Beinen. Die geringe Rente von Bauern ist auch beim Volkskongress dieses Jahr Thema. Es gibt aber nur eine Erhöhung des Mindestbeitrags um rund 2,50 Euro pro Monat. Der Wille des Staats- und Parteivorsitzenden Xi scheint klar zu sein. Alle sollen arbeiten. Noch vor ein paar Jahren sagte er, gemeinsamer Wohlstand lasse sich nicht durch Wohlfahrtsorientierung fördern. Ausgeprägte Wohlfahrt habe faule Menschen hervorgebracht. Es gibt noch mehr Gründe. Chinas Wirtschaft schwächelt, die Menschen werden älter. Und der Staat investiert umgerechnet zig Milliarden Euro in den Wettbewerb mit den USA in Zukunftstechnologien. Hier wohnt Chen Fangping mit ihrem Mann. Die Kinder sind Wanderarbeiter. Sie unterstützen die Eltern, wie so oft in China. Das, was sie nicht selbst essen, versuchen sie zu verkaufen. 5 Euro waren es diesmal. Unser Geld reicht nicht aus. Wir müssen uns selbst versorgen. Was soll ich machen? Ich nehme das Geld her, das ich mit dem Gemüse verdiene. Sie muss spezielle Medizin nehmen. Dafür braucht sie Geld. Und deshalb wird sie auch nächste Woche Gemüse auf dem Markt in Chongqing verkaufen.
2: Als dieses Gebäude im Jahr 1957 eröffnet wurde, da war der Bundeskanzler dabei, Konrad Adenauer. Die Kölner Oper sollte den neuen demokratischen Geist der jungen Bundesrepublik ausstrahlen. Doch der einstige Stolz der Stadt ist in den vergangenen Jahren für viele Menschen in Köln zu einem teuren Ärgernis geworden. Denn die Kosten der langjährigen Sanierung der Oper haben sich vervielfacht, auf rund 1,5 Milliarden Euro. Jetzt kann das Opernhaus an diesem Wochenende wieder eröffnet werden.
3: Es sollten 3,5 Jahre werden. Es wurden 14. Die Sanierung der Kölner Oper. Ein Baudesaster. Und Sängerin Dalia Schächter musste es mit ausbaden, zusammen mit ihren Kolleginnen und Kollegen.
4: Natürlich, wir waren die Buhmänner. Ja, die ganze Stadt hat gesagt, Operdesaster. Und wir, da wir das Gesicht der Oper sind, waren wir der Grund.
3: Dabei hat gerade auch sie darunter gelitten, dass sie so lange nicht auf die große Kölner Opernbühne durfte. Bis jetzt.
5: Das ist die Bühne.
3: Vor 3 Wochen laufen hier noch letzte Arbeiten. Die Bühnentechnik ist schon lange fertig. Vielleicht zu lange, wie wir gleich sehen werden. Techniker Mino Roy will uns die Hebebühnen zeigen. Aber als er den Knopf drückt, um die Bühne im Boden zu versenken, passiert nichts.
6: Hattet ihr es öfter oder ist das jetzt das erste Mal?
7: Nee, kleine Schwierigkeiten gibt's schon öfter. Aber eigentlich wird dann mehr angezeigt, was tatsächlich das Problem ist. Die Bühnenmaschinerie ist tatsächlich inzwischen auch schon an die 10 Jahre alt. Und manche elektronische Bauteile kommen da einfach an ihre Lebensgrenze.
3: Alterserscheinungen noch vor der ersten Aufführung, weil die damals neue Bühnentechnik früh eingebaut, dann aber lange nicht genutzt wurde. Diesmal steckt das Problem aber nur in der Software. Neustart. Und dann läuft es endlich. Die Sorge aber bleibt, was, wenn so etwas während der Aufführung passiert?
7: Ich glaube, für mich persönlich kommt die wirkliche Erleichterung mit dem Schlussapplaus der Eröffnungspremiere. Davor bleibt die Anspannung unverändert.
3: Die lange Bauzeit hat auch die Kosten in die Höhe getrieben. Eigentlich sollten es rund 250 Millionen Euro sein. Es wurde etwa 6-mal so viel. 1,5 Milliarden für einen Gebäudekomplex in einer Stadt mit Haushaltsproblemen. Ist es das wert gewesen?
8: Es ist wert gewesen, dass wir wieder öffnen. Weil es gab auch mal Stimmen, die sagten, man muss aufhören. Dann wäre es hier ein Geisterhaus geworden. Das war für uns ein absoluter No-Go. Ob es so viel Geld gekostet hat, da sind wir uns alle einig, dass das natürlich viel zu viel gewesen ist.
3: Das Innere der Oper soll aussehen wie in den 1950er Jahren, als sie gebaut wurde. Von den Kronleuchtern bis hin zu den Farben von Wänden und Decke.
9: Der Raum beeindruckt durch seine Höhe. Und das war natürlich auch die Herausforderung während der Ausführung. Die Decke war sehr aufwendig herzustellen. Und wir mussten mehrfach diese Gerüste auf- und abbauen. Und Sie können sich vorstellen, was das für einen Aufwand nach sich gezogen hat.
3: Jürgen Vollm kennt sich mit der Opernsanierung aus wie kaum ein anderer. Vor 2 Jahren ist er Projektleiter geworden, um den denkmalgeschützten Bau noch zu retten. Davor ist hier viel schiefgelaufen. Fehlplanung, Insolvenzen beteiligter Unternehmen.
9: Das ist oft bei so Katastrophen, dass es nicht eine Ursache gibt, sondern es waren viele Einflussfaktoren. Das ist ja auch ein ganz langer Zeitraum. Es sind jeden Tag irgendwelche Dinge wieder passiert, mit denen wir absolut nicht gerechnet haben.
3: Das alles wollen die Künstlerinnen und Künstler jetzt hinter sich lassen. Proben für die Premiere. Sängerin Dalia Schächter schwärmt von der Akustik in der sanierten Oper und will sie vom Desaster zum Erfolg machen.
10: Es hängt auch ein bisschen von uns ab, was wir jetzt liefern. Und daher kommt der Druck. Wir müssen jetzt unsere Prestige wieder erobern.
3: Die erste Chance haben sie schon nächste Woche. Dann feiert die sanierte Oper Premiere mit dem Rosenkavalier von Richard Strauss.
11: Heute ist es recht ruhig zugegangen. Meistens haben sich Sonne und Wolken abgewechselt. In der Nordhälfte hat eine Tiefdruckzone allerdings für windiges und manchmal auch nasses Wetter gesorgt. Morgen bringt ein Hoch aber vor allem dem Süden Sonnenschein. Allerdings sehen wir auf der Europakarte auch recht schön die Zweiteilung, die uns morgen erwartet. Dem Hoch im Süden steht nämlich weiterhin eine ziemlich umfangreiche Tiefdruckzone gegenüber. Der Sonntag verläuft dann überall wechselhafter. Dabei bleibt es in der Nordhälfte windig. Ja, bei uns ziehen heute Nacht dichte Wolken vor allem über den Nordwesten und bringen dort auch zeitweise Regen oder Sprühregen. Dazu ist es windig, direkt an der Nordsee zum Teil stürmisch. Sonst ist es aber trocken. Später kann sich im Süden Nebel bilden. Morgen bleibt es im Norden oft wolkenverhangen und bei einem lebhaften Südwestwind fällt immer wieder leichter Regen oder Sprühregen. Richtung Süden werden die Wolken aber dünner und weniger. Etwa ab der Mosel und dem Main überwiegt dann der Sonnenschein. Bei uns liegen die Temperaturen heute Nacht zwischen 15 Grad an der Nordsee und 3 Grad in den Tälern der Schwäbischen Alb. Es wird teilweise also ganz schön frisch. Die Zweiteilung macht sich morgen auch bei den Temperaturen bemerkbar. Während wir an der Ostsee nur 18 Grad erwarten, wird es am Oberrhein mit 26 Grad noch mal sommerlich warm. Ja, am Sonntag bekommen wir in den südwestlichen Landesteilen dann sogar bis zu 27 Grad. Dabei zeigt sich besonders im südlichen Bayern und Baden-Württemberg die Sonne. Sonst wird es aber insgesamt wechselhaft bei uns. Und es sind auch dichte Wolken unterwegs, die Regen oder Schauer bringen. In Küstennähe einzelne Gewitter bei 18 Grad. Dazu ist es in der Nordhälfte sehr windig mit stürmischen Böen. Am Montag erwartet uns eine Mischung aus Sonne und teilweise dichten Wolken. Richtung Nordosten gibt es einzelne Schauer und es ist windig, sonst meist trocken. Nur noch 13 bis 24 Grad. Am Dienstag hängen zwar dichte Wolken am Himmel, nass wird es aber nur noch selten. Am häufigsten lässt sich die Sonne dann im Nordosten und im äußersten Südwesten blicken. Ja, von den Temperaturen her wird der letzte offizielle Sommertag mit 13 bis 25 Grad aber meistens doch noch recht angenehm.
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1: Willkommen zur Tagesschau in einfacher Sprache. Ich bin Susanne Holst und das sind unsere Nachrichten. Sonntag. Wahlen in zwei Bundesländern. Teures Tanken. Regierung für Entlastung. Parlamentswahl. Abstimmung in Russland. Frankfurt. Menschen an Malaria gestorben. Und nun zur ersten Nachricht. Sonntag. Wahlen in zwei Bundesländern. In Deutschland gibt es 16 Bundesländer. Jedes Bundesland hat ein eigenes Parlament. Das Parlament wählt die Regierung von dem Bundesland und entscheidet über Gesetze. In den Bundesländern Mecklenburg-Vorpommern und Berlin wird am Sonntag ein neues Parlament gewählt. Wer sind die Kandidaten? Wer hat Chancen zu gewinnen? Dazu zeigen wir jetzt einen Film.
2: Das Land Mecklenburg-Vorpommern liegt im Osten von Deutschland, direkt an der Ostsee. Manuela Schwesig ist im Moment die Chefin von der Regierung in Mecklenburg-Vorpommern. Sie ist von der Partei SPD. Sie sagt, ich will wieder Chefin von der Regierung werden. Auch dieser Mann will Chef von der Regierung in Mecklenburg-Vorpommern werden. Er heißt Leif Erik Holm. Er ist von der Partei AfD. Wahrscheinlich gewinnt entweder Holm oder Schwesig die Wahl. Die anderen Parteien bekommen vermutlich nicht genug Stimmen, um die neue Regierung anzuführen. In Berlin wird am Sonntag auch gewählt. Dort ist die Situation ganz anders. In Berlin gibt es nämlich 3 oder 4 Parteien, die bei der Wahl gewinnen können. Die Linke, die CDU, die AfD und die Grünen. Im Moment ist Kai Wegner von der CDU der Chef von der Regierung in Berlin. Er hört nach der Wahl aber auf jeden Fall auf.
1: Und nun zur nächsten Nachricht. Teures Tanken. Regierung für Entlastung. In Deutschland ist Tanken gerade sehr teuer. Benzin und Diesel kosten so viel wie noch nie. Das liegt an dem Krieg im Nahen Osten. Die Regierung sagt, wir wollen den Menschen helfen. Die Partei CDU schlägt vor, Sprit soll ab Oktober bis zu 25 Cent billiger werden. Was sie dafür tun will, hat die Regierung aber noch nicht entschieden. Vielleicht kommt der Tankrabatt wieder. Den gab es schon im Mai und Juni. Dadurch wurde der Sprit um einige Cent günstiger. Die SPD sagt, wir wollen uns schnell entscheiden. Und nun zur nächsten Nachricht. Parlamentswahl. Abstimmung in Russland. In Russland bestimmt seit mehr als 25 Jahren Wladimir Putin. Er ist Präsident und herrscht autoritär. Das bedeutet, er lässt keine anderen Meinungen zu. Viele Gegner von Putin sind im Gefängnis, im Ausland oder nicht mehr am Leben. Journalisten dürfen in Russland nicht frei berichten. Trotzdem wird in Russland gewählt. Zum Beispiel jetzt bei der Parlamentswahl.

0: Parlamentswahl. Auf dem Foto ist eine Frau in einem Wahllokal. Bei der Wahl dürfen aber nicht alle Parteien mitmachen. Wenn zum Beispiel eine Partei den Krieg von Russland in der Ukraine kritisiert, dann darf sie nicht mitmachen. Wir zeigen jetzt einen Film über die Parlamentswahl.
1: Dieser Mann ist Grigori Grishin. Er ist gegen Präsident Putin und den Krieg in der Ukraine. Seine Partei heißt Jabloko. Die Partei darf bei der Wahl nicht mitmachen. Als einzelner Kandidat darf Grishin aber antreten. Er sagt, die Leute wissen, meine Partei will Frieden in der Ukraine. Das wollen auch viele Menschen hier in Moskau. Sie zwinkern mir zu oder geben mir die Hand. Nur wenige Menschen in Russland trauen sich, gegen Putin zu protestieren. Vor allem junge Menschen sind gegen den Krieg. Sie helfen Grishin beim Wahlkampf in der Stadt. Grishin wählt mit seinem Sohn in Moskau. Er rechnet nicht damit, einen Sitz im Parlament zu bekommen. Trotzdem tritt er an. Er sagt, am Montag weiß ich, ob ich bald im Parlament sitze oder nicht. Egal wie es ausgeht. Ich habe das Gefühl, hier etwas Wichtiges zu machen. Grishin ist es wichtig zu zeigen, in Russland gibt es immer noch Menschen, die anders denken als Putin.
0: Und nun zur nächsten Nachricht. Frankfurt, Menschen an Malaria gestorben. Malaria ist eine gefährliche Krankheit. Menschen können an Malaria sterben. Die Krankheit bekommen Menschen durch den Stich von bestimmten Mücken. Auf dem Foto ist so eine Mücke. Bei dem Mückenstich kommt ein winziges Lebewesen in den Körper. Dieses Lebewesen löst Malaria aus. Normalerweise gibt es Malaria nur in sehr warmen Ländern. Jetzt ist die Krankheit aber auch in der Stadt Frankfurt. 8 Menschen sind krank, 3 sind an Malaria gestorben. Warum? Dazu zeigen wir einen Film.
1: Am Flughafen in Frankfurt kommen jeden Tag sehr viele Flugzeuge an. Auch aus Ländern, in denen es Malaria gibt. Die Behörden sagen, wahrscheinlich ist eine Malaria-Mücke in einem Koffer mit nach Frankfurt gekommen. Dort hat sie dann mehrere Menschen gestochen. Manche Menschen in der Nähe vom Flughafen haben jetzt Angst. Diese Frau sagt, wir machen uns große Sorgen und passen gerade besonders auf. Andere Menschen sind entspannt. Dieser Mann sagt, ich habe keine Angst vor Malaria. Die Behörden beantworten am Telefon gerade viele Fragen zur Krankheit. Eine Mitarbeiterin erzählt, die Menschen wollen wissen, wie erkenne ich Malaria? Muss ich mir Sorgen machen? Wir beruhigen und sagen, das ist gerade ein sehr seltenes Ereignis. Und ein Mitarbeiter von der Stadt Frankfurt spricht mit Ärzten. Er sagt, vor allem bei Menschen mit Fieber und Durchfall sollen die Ärzte einen Test machen. Dafür nehmen sie Blut ab. Er sagt, es gibt gute Medikamente gegen Malaria. Wenn die Krankheit früh erkannt wird, muss kein Mensch an Malaria sterben. Rund um den Flughafen gibt es jetzt Fallen für Mücken. Bisher ist dort aber keine Mücke gefunden worden, die Malaria übertragen kann.
0: Und das waren unsere Nachrichten. Sonntag, Wahlen in 2 Bundesländern. Teures Tanken, Regierung für Entlastung. Parlamentswahl, Abstimmung in Russland. Frankfurt, Menschen an Malaria gestorben. Und jetzt kommt das Wetter. Oben im Norden gibt es Wolken, Wind und Regen. Unten im Süden scheint meistens die Sonne. Es werden 18 bis 26 Grad. Das war die Tagesschau in einfacher Sprache. Tschüss, bis zum nächsten Mal.

Wer zurzeit tankt, muss tief in die Tasche greifen. Regelmäßig erreichen ja die Spritpreise neue Höchststände. Bundeskanzler Merz hatte deshalb vor einigen Tagen Entlastungen in Aussicht gestellt. Bislang ist aber offen, wie die aussehen und ab wann sie gelten sollen. Die Union schlägt Steuersenkungen vor. Die SPD spricht sich für einen Preisdeckel aus. Und am Nachmittag meldeten bereits einige Medien, dass sich die Bundesregierung auf ein Maßnahmenpaket verständigt habe. Ganz nah dran an diesem Thema. In Berlin ist mein Kollege Christoph Mestmacher in unserem Hauptstadt.

0: Lasten diesmal bei unterschiedlichen Modellen auch aufgeteilt werden sollten. Das heißt, da sind dann klassischerweise die A-Länder, das sind die SPD-regierten Länder, und die B-Länder, das sind die unionsregierten Länder am Start. Und möglicherweise könnte es dort klemmen. Aber ehrlich gesagt, es ist derzeit noch wahnsinnig viel im Fluss und man muss vorsichtig sein.
1: Und es gibt ja einige Modelle, du hast es schon angesprochen. Welche liegen denn zurzeit vorn?
0: Na, alles, was eben auch der Kollege aus dem Update erklärt hat, liegt sozusagen auf dem Tisch in unterschiedlichen Dynamiken. Also wo könnte wo welcher Widerstand entstehen? Nehmen wir an, was hier gemeldet wurde, es gäbe tatsächlich, was eine Premiere wäre, so etwas wie diesen Spritpreisdeckel nach dem Modell von Luxemburg. Das würde bedeuten, dass die Bundesregierung mit der Mineralölwirtschaft unter Einbeziehung einer komplizierten Berechnungsformel Marktpreise, Lieferkosten und dergleichen mehr einen Preis festsetzt, der nicht überschritten werden darf. In Luxemburg wird das immer um Mitternacht verkündet, wenn ich mich nicht irre, den die Tankstellenbesitzer dann aber unterschreiten können. Und das Gegenargument ist ja seit Tagen auch schon immer wieder diskutiert worden. Der eher wirtschaftsflügellastige CDU-Bereich sagt, oh, da machen wir uns Sorgen um die Versorgungssicherheit, weil es möglicherweise Ausweichbewegungen von der Mineralölwirtschaft geben könne. Und so sind all die Modelle, die derzeit gehandelt werden, mit kleinen Fragezeichen versehen und möglicherweise großen Kostenfolgen. Und der Haushalt ist bekanntermaßen eng gestrickt.
1: Nun passiert das alles kurz vor den Wahlen in Berlin und Mecklenburg-Vorpommern. Kommt da eventuell vielleicht doch noch jetzt noch mal Druck in die Verhandlungen und ein Ergebnis?
0: Also Druck ist auf den Verhandlungen ohne Frage. Gab ja kuriose Ankündigungen, wenn ich mich recht erinnere, hat Bundesfinanzminister Lars Klingbeil gesagt, es könnte sich nur noch um Stunden handeln. Das ist mittlerweile Tage her. Insofern über den Druck macht sich hier keiner Illusionen. Der ist da und klar ist die Absicht mit Sicherheit auch gewesen, dass man, bevor der Gang an die Wahlurnen in Berlin und in Mecklenburg-Vorpommern ansteht, möglicherweise Entlastungsvarianten hat, beispielsweise noch einmal so etwas wie den Tankrabatt, den kennen wir ja schon, der aber sehr teuer war, um möglichst schnell zu helfen. Der hätte dann Perspektive schon am 1.10. diesen Jahres greifen können. Wenn man sich wirklich auf den Preisdeckel einigt, das dauert etwas länger, da müssen noch viele Verhandlungen geführt werden. Da geht man eher vom Jahresanfang 2067 aus. Und was die Mehrwertsteuerdebatte angeht, da darf man nicht vergessen, das ist sehr schwierig umzusetzen. Es braucht dann nicht nur den Bundestag, sondern auch den Bundesrat. Es gibt Vorgaben von der EU, dass man bestimmte Margen nicht unterschreiten kann. Kurz, der Knoten ist schon dick und die Verhandlungen laufen möglicherweise derzeit immer noch mit Hochdruck.
1: Danke, Christoph Mestmacher, nach Berlin.
0: Gerne.
1: Bundesverteidigungsminister Pistorius hat heute im US-Bundesstaat Texas den ersten F-35-Tarnkappenflieger für die deutsche Luftwaffe in Empfang genommen. Die Bundesregierung plant insgesamt die Anschaffung von bis zu 35 Maschinen. Sie sollen die alten Tornado-Jets ersetzen. Hergestellt werden die Hightech-Jets von der US-Rüstungsschmiede Lockheed Martin. Ihre Entwicklung war das teuerste Rüstungsprogramm in der Geschichte der USA. Wegen ihrer speziellen Form und Außenbeschichtung sind die Maschinen für gegnerisches Radar nur schwer zu entdecken. Arndt Henze in Washington. Also schwierig zu kennen für gegnerisches Radar. Was gibt's denn für weitere Besonderheiten an diesem Flugzeug?
2: Naja, mit dem Kauf dieser neuen Flotte von F-35-Kampfflugzeugen vollzieht die Luftwaffe einen echten Generationswechsel. Man muss sich klar machen, die alten Tornado-Flugzeuge, die wurden noch in einer Zeit entwickelt und gebaut, als es noch keine Handys gab. Sie wurden dann natürlich immer weiter sozusagen modernisiert. Aber die neuen F-35 sind auf dem neuesten Stand auch der Datentechnik. Die können im Grunde in Realzeit alles an verfügbaren Daten verarbeiten und sowohl in die Kampftechnik wie auch in die Steuerung einsetzen. Sie haben schon erwähnt, es ist ein Tarnkappenflugzeug. Das bedeutet, dass dieses Flugzeug auch an der Ostflanke der NATO einsetzbar ist, im Bereich des Baltikums und in Polen. Das ist besonders gefährdet, weil ja durch die russische Exklave Kaliningrad dieses Gebiet von den russischen Radars sehr genau erfasst ist und zum Beispiel die alten Tornados wären da gar nicht einsetzbar gewesen.
1: Was kostet so ein Jet? Das ist eine Frage, die sicherlich viele beschäftigt.
2: Also ich kenne den Gesamtpreis, da geht es um 10 Milliarden Euro für diese 35 Flugzeuge. Allerdings ist damit auch der Vertrag über die Wartung für Ersatzteile

0: und vor allen Dingen für die Software-Updates für die nächsten Jahre mit enthalten.
1: Updates, das bedeutet das nicht auch Abhängigkeit von den USA? Man hätte sich ja vielleicht auch für ein europäisches Modell entscheiden können. Was sagt denn der Verteidigungsminister?
0: Nee, es gibt kein europäisches Modell und Versuche, eine europäische Kampfflugflotte zu entwickeln, sind ja im Moment erstmal wieder auch im deutsch-französischen Bereich gescheitert. Die Abhängigkeit wird vom Verteidigungsminister eher runtergespielt oder eher gering geachtet. Es gibt diese Diskussion über einen sogenannten Kill-Switch, also einen Hebel, mit dem die Amerikaner sozusagen die Nutzung aller F-35 Kampfflugzeuge abschalten würde. Das ist eher unwahrscheinlich. Die Sorge ist eher im Bereich der Updates und der Ersatzteile. Also wenn es tatsächlich zu größeren Spannungen zwischen den USA und Europa kommen könnte, dann ist die Sorge, dass möglicherweise Ersatzteile später geliefert werden oder Updates später gemacht werden. Und dann kann natürlich so ein Hightech-Flugzeug schnell auch in der Einsatzfähigkeit sehr eingeschränkt sein.
1: Die Übergabe, die hat heute in Texas stattgefunden. Wie ist das abgelaufen?
0: Also das war eine gigantische Multimedia-Show mit viel pathetischer Musik, mit einer riesigen Videoleinwand, mit viel natürlich auch, wie gesagt, Pathos. Und auch es war eine Werbeveranstaltung von Lockheed Martin. Und der Verteidigungsminister begann seine Rede, indem er davon sprach, er habe jetzt Gänsehaut gespürt. Und er drehte sich immer wieder um und guckte in Richtung dieses ersten F-35-Flugzeugs. Er hat allerdings schnell die Tonart gewechselt und ist zum politischen Kern seiner Rede gekommen, nämlich der Bedrohungssituation durch Russland, die er noch mal auch gerade von dem amerikanischen Publikum deutlich machen wollte. Und er hat gesagt, das ist der lebende Beweis für die funktionierende transatlantische, also europäisch-deutsch-amerikanische Zusammenarbeit.
1: Wann soll die F-35 für die deutsche Luftwaffe einsatzbereit sein?
0: Naja, die ersten Flugzeuge, die jetzt noch in diesem Jahr fertig gebaut werden, die bleiben erstmal in den USA. Dort findet die Ausbildung der Kampfpiloten der Bundeswehr und der Luftwaffe statt. Und dann sollen die Flugzeuge nach Rheinland-Pfalz an den Fliegerhorst Büchel verlegt worden. Das ist der Standort, an dem auch amerikanische Atomwaffen stationiert sind. Und das ist ein zentrales Element der deutschen Rolle in der NATO, nämlich die nukleare Teilhabe. Also dadurch, dass Deutschland die Kampfflugzeuge hat, mit denen amerikanische Bomben transportiert werden können, sagt die Bundesregierung, da behalten wir auch ein Stück Mitsprache beim Einsatz und bei der Planung der nuklearen Strategie der NATO. Also diese nukleare Teilhabe, die in den letzten Jahren auch politisch immer wieder umstritten war, ist ein Kernstück geradezu der Rolle der Bundeswehr in der NATO.
1: Arndt Henze damit. Vielen Dank nach Washington. In Berlin steuert der Wahlkampf um das Abgeordnetenhaus langsam dem Ende zu. Diese Woche haben sich die Spitzenkandidatinnen und Kandidaten noch ein TV-Duell geliefert. Vor allem das Thema Wohnen stand in Berlin einmal wieder im Mittelpunkt. Die letzten Umfragen deuten auf ein enges Rennen zwischen Linkspartei und CDU hin. Gestern hat auch der Kanzler noch mal um Stimmen geworben.
2: Endspurt mit dem Kanzler. Stefan Evers von der CDU will noch aufholen im Rennen um das Rote Rathaus. Er ist spät als Spitzenkandidat eingestiegen, erst nachdem der regierende Bürgermeister Kai Wegner zurückgezogen hatte. Evers wirbt für seine Partei als Kraft der Mitte, die als einzige die Extremen von links und rechts verhindern könne.
3: Berlin bleibt stabil. Berlin, diese Stadt der Freiheit, darf nicht in die Hände von Extremisten, von extremen politischen Parteien fallen, von Parteien, die Judenhass offen in ihren Reihen dulden.
2: Die Linke um Spitzenkandidatin Elif Erhal liefert sich mit der CDU laut Umfragen ein Kopf-an-Kopf-Rennen. Mit ihrem Motto Berlin bezahlbar machen, kommt sie bei vielen offenbar gut an. Im Wahlkampf hat die Linke besonders auf das Thema Wohnen gesetzt.
4: Das ist die größte soziale Frage unserer Stadt und die müssen wir sofort angehen, indem wir einen Mietendeckel bei den landeseigenen Wohnungsunternehmen einführen. Und zum Regulieren gehört für mich eben auch die Vergesellschaftung.
2: Die AfD hat zum Wahlkampfabschluss mit ihrer Spitzenkandidatin Christine Brinker extra einen Platz am Stadtrand gewählt, im Ostteil Berlins. Hier ist sie stark. Die Themen innere Sicherheit, Aufnahmestopp für Asylbewerber, Wohnungsvergabe vorrangig für Berliner erreichen in der Hauptstadt weniger Menschen als in den ostdeutschen Flächenländern.
5: In den Großstädten wissen wir, dass da eher ein linkes Milieu auch sehr stark ist. Das ist ja nicht nur in Berlin so, das ist auch in anderen Großstädten so. Aber nichtsdestotrotz können wir unsere Hauptstadt nicht aufgeben, wollen wir nicht aufgeben.
2: Die Grünen führen einen Wahlkampf für eine offene Gesellschaft, für Klimaschutz in der Stadt und eine Verkehrswende.
6: Deshalb müssen wir sichere Radwege ausbauen. Wir müssen vor den Schulen Schulzonen bauen, wo gar keine Autos mehr fahren, damit die Kinder dort auch sicher sind und auch spielen können. Und wir müssen natürlich auch Bus und Bahn weiter ausbauen, damit die auch pünktlich kommen.
2: Sowohl Linke als auch CDU können laut jüngsten Umfragen jeweils nur in einer Dreierkoalition regieren. Die SPD steuert demnach auf ein historisch schlechtes Ergebnis zu. Und dann laufen gegen Spitzenkandidat Steffen Krach auch noch Ermittlungen der Staatsanwaltschaft Hannover. Anfangsverdacht unter anderem der Vorteilsannahme. Krach weist die Vorwürfe zurück. Es gilt die Unschuldsvermutung. Auch das BSW könnte laut Umfragen ins Abgeordnetenhaus einziehen. Als Koalitionspartner kommt es aber weder für die CDU noch für die Linke in Frage.
1: Kerstin Breinig in Berlin. Die CDU, wir haben das gerade gehört, erhält noch mal Unterstützung durch den Kanzler. Ist das denn Fluch oder Segen?
7: Ja, das ist schwer zu sagen im Moment, weil war ja auch kein öffentlicher Auftritt. Das muss man auch dazu sagen. Man traf sich im Konrad-Adenauer-Haus vorgeladenen Gästen und alle saßen dann brav auf ihren Stühlen und klatschten und hörten der Kanzlerrede zu. Inwieweit das Stefan Evers in diesem für ihn sowieso schwierigen Wahlkampf hilft, kann man ehrlich gesagt nur schwer abschätzen. Bis gestern war der Kanzler da ehrlich gesagt auch nicht präsent. Und was vielleicht schwieriger für Evers ist noch, ist sein spätes Einsteigen als sozusagen Nachrücke-Spitzenkandidat für die Berliner CDU, nachdem Kai Wegner über, ich sage jetzt mal, diese Tennisspielgeschichte dann doch gefallen ist, nachdem man ihn mehrfach der Lüge überführt hatte, wo er den Tag des Stromausfalls verbracht hatte. Das war sowieso ein schweres Feld, was er da beackern musste. Und Finanzsenatoren sind jetzt auch immer, ich sag mal, nicht ganz die herausragenden Stimmungskanonen, die so eine Stadt dann so richtig hinter sich stellen können, sondern er ist halt Finanzsenator und ein Zahlenmensch und ein doch eher bodenständig und trockener, mit dem nicht so richtig Kasperletheater gemacht werden kann und der sich auch nicht so an die Leute sozusagen, er ist halt kein Menschengewinner, sondern er ist halt ein Überzeugter durch Fakten, aber wenig emotionalisierend.
1: Und auf der anderen Seite haben wir die Linken in Umfragen sogar leicht die Nase vorn. Das hatte ja nicht wirklich jeder erwartet. Wie ist dieser Erfolg zu erklären?
7: Naja, einmal mit der Situation in Berlin. Da wurde ja in den letzten Jahren viel musste gespart werden. Und wenn sich dann eine Partei einfach immer gegen die Kürzung stellen kann, weil sie einfach in der Opposition ist und sie nicht mittragen muss, das macht es dann schon mal einfacher, als die Partei dazustehen, die mit all den Kulturkürzungen, den Sozialleistungskürzungen, den Sozialkürzungen nichts zu tun hat, sondern dagegen ist. Das ist der eine Punkt, den sie für sich machen kann. Und der zweite Punkt ist ihre Spitzenkandidatin Elif Eralp. Ist von allen Berliner Spitzenkandidaten doch durchaus die wahrnehmbarste und die, ich sag mal, menschlichste und die halt einfach bei den Menschen auch funktioniert und ankommt. Die anderen eher ruhige Vertreter und sie ist dann doch dynamischer und wird dann auch auf ihren Wahlkampfveranstaltungen zum Teil wie so ein Superstar begrüßt und gefeiert. Da kommen die anderen einfach auch nicht ran. Und das Dritte ist halt, sie haben das Thema erkannt derzeit. In Berlin ist Wohnen, bezahlbare Mieten, ist das Thema bei den Wählern. Und da war die Linkspartei von Anfang an auf der Mieterseite dabei und hat ja auch frühzeitig gesagt, wir müssen vergesellschaften der Wohnungen und also die Mieten müssen bezahlbar sein und damit punktet man dann auch. Gerade bei den jungen Wählern.
1: Schauen wir auf die AfD. Die hat auch, muss man ja sagen, in Berlin stark zugelegt. Hat die mittlerweile neue Wählerschichten erreicht?
7: Das würde ich klar bejahen. Dieses reine Protestpotenzial und auch die ostdeutschen Ostberliner Randregion, da sind die längst raus. Also auch ehemalige CDU-Hochburgen haben jetzt ein gesichertes AfD-Wählerpotenzial. Und das sind viele Menschen, die sich auch von der CDU nicht mehr vertreten fühlen und die dann auch zur AfD rüberwandern. Also das kann man ganz klar bejahen, dass es da auch neue Wählerschichten gibt und dass es eben nicht mehr eine reine Protestpartei ist.
1: Wenn die Linke gewinnt, dann gibt es welche Optionen?
7: Eigentlich nur eine. Man wird oder man will mit SPD und Grünen gemeinsam regieren. Alle anderen hat man erstmal ausgeschlossen.
1: Und wenn die CDU gewinnt, dann?
7: Die Juniorpartner sind die gleichen, ebenfalls mit den Grünen und der SPD. Die Linke will nicht mit der CDU, die CDU will nicht mit der Linkspartei. Das haben beide Spitzenkandidaten vorher klar gesagt. Mit der AfD möchte man auch nicht. Und mit dem BSW will auch niemand. Und damit, egal wer am Ende von den beiden führenden Parteien den Bürgermeister stellen wird, sind die Koalitionspartner eigentlich gesetzt, weil andere Optionen gibt es in dieser Stadt nicht.
1: Ganz kurz noch die Wahlbeteiligung. Wie hoch könnte die werden? Ist das schon absehbar?
7: Na, was absehbar ist, dass es eine erstaunliche Zahl an Briefwählern gibt. Das war in Berlin schon immer hoch, diese Zahlen. Aber die könnten in diesem Jahr noch höher sein. Und auch die Wahlbeteiligung dürfte noch mal hochgehen. Also Schätzungen des Landeswahlleiters gehen so von um die bis zu 70% aus. Bei den vergangenen waren es 62. Das heißt, es ist schon so eine Wahl, die die Stadt antreibt und die die Stadt auch zu den Wahlurnen treibt.
1: Und wir warten dann gespannt auf die Ergebnisse am Sonntag. Kerstin Breinig zum Schlussspurt des Wahlkampfs in Berlin. Vielen Dank. Auch in Mecklenburg-Vorpommern wird ja übermorgen neu gewählt. Etwa 1,3 Millionen Menschen sind aufgerufen, ihre Stimmen abzugeben. Die SPD mit Ministerpräsidentin Schwesig hofft darauf, wieder stärkste Kraft in Mecklenburg-Vorpommern zu werden. Darum kämpfen die Sozialdemokraten vor allem mit der AfD.
8: Dies ist der Slogan der Ministerpräsidentin im Wahlkampfendspurt. Schwesigs Themen vor allem gegen Berlin, gegen Rentenkürzungen, gegen hohe Energiepreise.
9: Was ja alle Umfragen zeigen, ist, dass die Frage, wer soll Ministerpräsidentin sein, von den Menschen hier klar beantwortet wird. 60% wünschen sich Manuela Schwesig. Und wer sich das wünscht, der muss auch zur Wahl gehen und beide Stimmen der SPD geben.
8: Dennoch wird es der AfD mit Ministerpräsidentenkandidat Holm wohl gelingen, in Mecklenburg-Vorpommern ihr Ergebnis im Vergleich zur letzten Wahl mehr als zu verdoppeln. Man könne die AfD nicht ignorieren, sagt der Co-Landesvorsitzende.
10: Und deshalb fordere ich alle anderen Parteien auf, dass sie diese unsägliche Brandmauer niederreißen, die ja demokratiegefährdend ist.
8: Der zugespitzte Wahlkampf macht es den kleineren Parteien schwer. Die Linke momentan mit an der Regierung setzt neben Spitzenkandidatin Oldenburg auf die Parteigranden. Zwar liegt sie in Umfragen stabil zwischen 9 und 10%, andere sorgen sich, überhaupt über die 5%-Hürde zu kommen. Die Grünen haben deshalb viel Prominenz nach Rostock geladen. Eine stabile Regierung gäbe es hier nur mit ihnen. Ebenfalls zittern muss die CDU mit Spitzenkandidat Peters. Der einst einmal Regierungspartei im Land verliert sie in Umfragen seit Wochen, liegt nun bei 6 bis 7%.
11: Das sind ja Umfragen. Nach meiner Kenntnis sind Umfragen noch keine Wahlergebnisse. Deswegen kämpfen wir ja bis zum Schluss um jede Stimme und dann schauen wir mal, was passiert.
8: Für das BSW trommelt Parteigründerin Wagenknecht noch einmal in Rostock. Aktuell würde die Partei mit 4% den Einzug in den Landtag aber knapp verpassen.
1: Ingo Bötig, SPD und AfD, Kopf an Kopf. Wie ist dieser Konkurrenzwahlkampf in den letzten Wochen denn gelaufen?
12: Ja, zunächst war er relativ ruhig. Ich glaube, nach der Sachsen-Anhalt-Wahl hat er noch mal einen richtigen Push bekommen. Und spätestens nach dem letzten Wahlkampfduell zwischen der amtierenden Ministerpräsidentin Manuela Schwesig, SPD, und ihrem Ministerpräsidenten-Herausforderer Leif-Erik Holm von der AfD, da hat sich der Wahlkampf noch mal so richtig zugespitzt. Denn in diesem Duell haben sich beide nichts geschenkt. Sie sind sehr rau im Ton gewesen, haben sich immer wieder angegriffen, als Lügner bezeichnet. Und spätestens da war klar, jetzt kommen AfD und SPD, was die Umfragewerte angeht, ungefähr auf ein ähnliches Level. Und beide Kandidaten scheinen sich hier nichts, keinen einzigen Wähler, keine einzige Wählerin schenken zu wollen.
1: Und wir haben es in dem Beitrag gehört, Manuela Schwesig ist in Mecklenburg-Vorpommern sehr beliebt. Davon träumt ja die Bundes-SPD. Woran liegt das denn? Und könnte das zu ihrem Wahlsieg reichen?
12: Naja, wir haben es ja eben auch schon gehört. Es liegt an der Bundes-SPD wahrscheinlich selbst. Manuela Schwesig wird nachgesagt, dass sie sich gezielt abgrenzt. Manche sprechen sogar von maximaler Distanz von der Bundespartei, was die Rente mit 63 zum Beispiel angeht. Also da ist ein ganz klarer Punkt, der für Manuela Schwesig spricht, was die Leute hier im Land sehr schätzen. Und dann kommt natürlich auch noch hinzu die Vertrautheit. Sie ist seit 9 Jahren hier im Amt. Sie ist auch deshalb sehr beliebt bei den Menschen, weil sie nahbar ist. die Menschen, das habe ich selbst auch erlebt, wenn sie von der Landtagssitzung kommt, zurückgeht in die Staatskanzlei, das macht sie sehr gerne zu Fuß und sie hat überhaupt kein Problem, wenn die Menschen sie ansprechen, sie hält an, spricht mit ihnen. Diese Nahbarkeit könnte möglicherweise auch am Ende auf sie einzahlen.
1: Man muss dem CDU-Kandidaten recht geben, Prognosen sind noch keine Wahlergebnisse, aber für die CDU könnte es zum Super-GAU kommen, wenn sie unter die 5% fällt. Haben die Konservativen denn bis zuletzt noch gekämpft, um das zu verhindern?
12: Ja, die Gerüchte, dass sie unter die 5%-Hürde rutschen könnte, haben wir auch gehört. Aber die letzten Umfragen sehen sie eigentlich stabil bei 6-7%. Ich denke, sie wird es schaffen. Und tatsächlich, ja, die CDU kämpft. Sie selbst sagt, sie kämpft vor allem an den Haustüren. Sie spricht Leute an Wahlständen an, um so jeden einzelnen Wähler, jede einzelne Wählerin zu überzeugen. Allerdings, auch das gehört zur Wahrheit, die CDU hat als einzige große Partei oder ehemals große Partei ihre Abschlusswahlkampfveranstaltung nicht veranstaltet. Sie will lediglich nur noch bei den Wählern direkt punkten. Eine große Veranstaltung wie bei SPD, Die Linke, BSW, Grüne gibt es bei der CDU nicht.
1: Und wir schauen auf mögliche Koalitionen. Wer könnte da wem welche Mehrheit verschaffen?
12: Ja, ganz klar, momentan nach den Umfragen könnte es wahrscheinlich so aussehen, dass Rot-Rot zusammen mit Grün eine Koalition bilden könnte. Für Rot-Rot, wie sie momentan amtieren, würde es nicht reichen. Also brauchen sie einen dritten Partner. Das sieht momentan nach Bündnis 90 die Grünen aus, die sich ja auch als der demokratische Hebel für eine Regierung hier in Mecklenburg-Vorpommern sehen. Sie werben dafür, deshalb auch über die 5%-Hürde zu kommen. Also es deutet auf Rot-Rot-Grün. Die CDU schließt eine Koalition mit der Linken aus. Und sollte das BSW doch die 5%-Hürde schaffen und möglicherweise diese Spekulationen gab oder gibt es ja auch in Sachsen-Anhalt mit der AfD irgendwie doch gemeinsame Sache zu machen, einem AfD-Ministerpräsidenten ins Amt zu helfen, das dürfte nach den jetzigen Umfragezahlen nicht ausreichen.
1: Und auch nach Mecklenburg-Vorpommern diese Frage, mit welcher Wahlbeteiligung rechnet man?
12: Also ich habe jetzt selber mal geguckt, die Wahlbeteiligung hier in Mecklenburg-Vorpommern lag vor 5 Jahren, also 2021, bei 70%, in Sachsen-Anhalt vor 5 Jahren bei 60. Und wenn wir jetzt das Plus in Sachsen-Anhalt dazu rechnen, das sind 17 Prozentpunkte, dann wäre die Wahlbeteiligung hier in Mecklenburg-Vorpommern bei inzwischen 87-87%. Also ich denke, dass viele am Sonntag entscheiden werden, ob sie doch noch sich aufraffen, ihre Stimme im Wahllokal abzugeben.
1: Und damit vielen Dank, Ingo Bütig nach Schwerin. Eine echte Opposition gab es nicht und auch keinen offenen Wahlkampf. In Russland hat die Parlamentswahl begonnen und ein Sieg der Regierungspartei Geeintes Russland gilt als sicher. Es ist die erste Parlamentswahl seit dem Überfall auf die Ukraine. Präsident Putin hatte die Russen vorab aufgefordert, mit ihrer Stimmabgabe einen so wörtlich Beitrag zum Sieg des Landes zu leisten.
13: Ein Wahllokal in der Moskauer Innenstadt. Die Menschen hier können per Knopfdruck abstimmen oder ihre Kreuze auf Papier setzen. Ein Grund für einige, heute abzustimmen, den Kurs der Regierung zu unterstützen. Ich bin der Meinung, dass wir unsere Einheit zeigen müssen, um unsere Soldaten zu unterstützen und um unser Land weiterzuentwickeln. Wir führen keinen Krieg gegen die Ukraine, sondern gegen den gesamten Westen. Ich unterstütze die Haltung unseres Präsidenten voll und ganz. Und er hat heute auch schon abgestimmt. Online. Die Teilnahme an den Wahlen, sagt Kreml-Chef Putin, sei ein gemeinsamer Beitrag zum Sieg Russlands. Ihre Wahl, Ihr Wille wird erneut zeigen, dass hinter unseren Kämpfern Millionen Menschen stehen, dass wir Schulter an Schulter stehen. Wählen unter Bewachung. Erstmal stimmen auch Menschen über das Parlament ab, die hier leben, in den von Russland völkerrechtswidrig besetzten Gebieten. Hier abstimmen zu lassen, das kritisiert die Europäische Union scharf. Die Duma-Wahl in Russland, politische Beobachter sagen, es gäbe ohnehin keinen Zweifel daran, dass die Putin-nahe Partei Geeintes Russland gewinnt. Man kann natürlich darauf achten, wie viel Prozent die Partei holt. Aber ob nun 50, 60 oder 70%, das spielt eigentlich keine Rolle. Es hängt ganz davon ab, was der Kreml in dem Moment für glaubwürdig hält. Der Kurs der alten und neuen Regierung jedenfalls scheint festzustehen. Russlands Helden, sollen siegen.
1: Und welche Bedeutung die Wahl für Russlands Präsidenten Putin hat, dazu eine Einschätzung von meiner Kollegin Silke Dietrich in Moskau.
13: Einen sehr, sehr hohen Stellenwert natürlich. Also vor allen Dingen, weil es die erste Parlamentswahl ist während der sogenannten Spezialoperation, wie der Krieg hier

0: Der genannt wird. Es steht ja nicht Präsident Putin selber zur Wahl. Aber für ihn ist natürlich wichtig, dass die Abgeordneten komplett seinen Kurs mit unterstützen. Vor der Wahl ist zum Beispiel eine Oppositionspartei ausgeschlossen worden. Das war die einzige, die überhaupt gegen den Krieg waren. Man weiß eigentlich, dass die Parteien, die jetzt zur Wahl stehen, alle auch den Krieg mit unterstützen. Und es gibt unabhängige Umfragen. Da sagen 2/3 der Menschen hier im Land, dass sie sich eigentlich einen Frieden wünschen. Deswegen ist es natürlich wichtig für Wladimir Putin, dass die Abgeordneten in der Duma auf jeden Fall hinter ihm stehen werden.
1: Am Dienstag wurde am russischen Generalkonsulat in Bonn bereits die Flagge eingeholt. Am Mittwoch wurden die Mitarbeiter nach Moskau ausgeflogen und seit heute hat das Generalkonsulat offiziell seinen Betrieb eingestellt. Die Bundesregierung hatte die Schließung angeordnet als Reaktion auf den Drohnenvorfall am Flughafen Leipzig-Halle Anfang August. Sie macht Russland für den Anschlagsversuch verantwortlich. Moskau bestreitet die Vorwürfe und hat im Gegenzug das deutsche Generalkonsulat in St. Petersburg geschlossen. Zellen sind die Grundeinheiten unseres Körpers. Sie sind immer wieder mechanischen Kräften wie Druck oder Zug ausgesetzt. Wie sich Zellen dadurch verändern, sogar bis in ihr Erbgut, erforscht die Biologin und Medizinerin Sarah Wikström. Die Finnin legte den Grundstein für dieses Forschungsfeld und ist jetzt mit dem hochdotierten Körperpreis für die europäische Wissenschaft ausgezeichnet worden. Ihre Arbeit könnte die Entwicklung neuer Therapien, zum Beispiel gegen Krebs, entscheidend voranbringen.
2: Unsere Haut. Eine Hülle aus Milliarden winzigen Zellen. Die werden ständig gedrückt, gestaucht oder gedehnt. Und genau hier kommt Sarah Wikströms Forschung ins Spiel. Wir untersuchen, wie Zellen auf physische Kräfte reagieren. Wie dieser Ball sind Zellen auch physische Objekte, die zum Beispiel auf Druck reagieren. Aber der große Unterschied ist, dass Zellen aktiv reagieren, ihre Eigenschaften verändern können. So sieht die Haut am Auge anders aus als am Ellenbogen. Die Belastung zwingt das Gewebe, sich zu verändern. Die finnische Ärztin erforscht am Max-Planck-Institut in Münster Zellen und ihre Krankheiten. Ich will verstehen, warum sie manchmal nicht funktionieren. Warum bekommen wir Fibrose? Warum heilen unsere Wunden im Alter schlechter? Warum bekommen wir Krebs? Krebs, den diagnostizieren sie hier täglich an der Hamburger Asklepios-Klinik. Wikströms Forschung könnte Patienten zukünftig früher helfen und so Leben verlängern.
3: Der Stress auf Zellen und Tumor macht Stress auf gesundes Gewebe und auf das Tumorgewebe selbst, führt dazu, dass es genetische Veränderungen in den Zellen gibt. Und daran können wir dann möglicherweise erkennen, ob denn die Tumoren am Entstehen sind, bevor wir sie sehen.
2: Für ihre Arbeit erhielt Sarah Wikström heute in Hamburg den Körperpreis für europäische Wissenschaft, dotiert mit 1 Million Euro.
1: Ob Pflege, in der Medizin, im Handwerk oder der IT, viele Arbeitsfelder kämen ohne Fachkräfte aus dem Ausland nicht mehr klar. Doch bevor diese Menschen hier in Deutschland anfangen können zu arbeiten, müssen sie viele Hürden nehmen. Anträge sind zu stellen, Auflagen müssen erfüllt werden, Sprachbarrieren überwunden. Auch um diese Schritte zu erleichtern, traf sich heute in Frankfurt der Bundesverband für internationale Fachkräftegewinnung. Wie mühsam der Weg in den deutschen Arbeitsmarkt ist, zeigt ein Beispiel aus Rheinland-Pfalz.
4: Brezeln backen, das wollte Granit Süleymani schon vor 11 Jahren, als er mitten in der Flüchtlingswelle aus Albanien nach Deutschland kam. Am liebsten hätte er damals gleich hier in der Bäckerei Jüli in der Pfalz angefangen. Aber sein Asylgesuch wurde abgelehnt, Süleymani musste zurück nach Albanien. Erst nach vielen Anträgen durfte er wieder einreisen und arbeitet jetzt in der Bäckerei in der Pfalz.
5: Sehr schwierig für mich, ja. Alles auch kompliziert, muss ich auch viel mit Papier und auch viel Kosten kommen auch dazu. Wer will arbeiten und dann soll einfach einen Arbeitsplatz bekommen.
4: Sein Chef Stefan Jüli kämpft seit Jahren mit der Bürokratie, um ausländische Arbeitskräfte zu bekommen. Als Mittelständler fühlt er sich dabei schlicht überfordert.
6: Es war einfach chancenlos, da jemand schnell zu bekommen. Es hat einfach viel zu lange gedauert und dann bricht man es ab.
4: Erst mit Hilfe von einem Freund, einem Experten für ausländische Arbeitskräfte, konnte der Bäckermeister 3 Vietnamesen in die Pfalz holen. In ihrer Heimat hatten sie vor 2 Jahren angefangen, Deutsch zu lernen. Seit Sommer sind sie hier, machen nun bei Juli eine Lehre und wundern sich über die vielen Auflagen. Das könnte doch alles einfacher gehen.
7: In Vietnam gibt es noch so viele, junge Menschen, die auch nach Deutschland kommen möchten. So, und ich glaube, ein Grund ist, dass Deutschland in vielen Berufen in Arbeitskräfte braucht, zum Beispiel im Verkauf, im Handwerk, in der Pflege oder in der Logistik.
4: Zwar hat die Zahl ausländischer Arbeitskräfte zuletzt deutlich zugenommen. Die Nachfrage aus der Wirtschaft bleibt aber hoch. Experten setzen nun Hoffnung auf eine neue Idee der Politik.
8: Die Bundesregierung plant derzeit eine Work-and-Stay-Agentur, die die Verfahren erheblich vereinfachen soll, die sie transparenter machen soll und auch beschleunigen soll. Denn wir haben zwar ein Fachkräfteeinwanderungsgesetz, was vieles ermöglicht. Aktuell scheitern wir aber oft noch an den Verwaltungsverfahren, die einfach zu komplex sind und für viele Unternehmen eben auch zu undurchsichtig.
4: Einfachere Verfahren wünscht sich auch Stefan Jüli, vor allem mit Blick auf die einheimischen Arbeitskräfte.
6: Deutsche zu bekommen, die das machen wollen, wird immer schwieriger. Und wenn aus dem Ausland das nicht vereinfacht wird, werden wir hier gerade vor allem im Handwerk, wo wir ja diese Leute brauchen, Probleme bekommen.
4: Auch Julis Ehefrau, die aus Peru kommt, arbeitet in der Bäckerei. Ohne sie und ihre ausländischen Kollegen könnten deutsche Spezialitäten wie diese Eierlikör-Nusstorte kaum noch gebacken werden.
9: Heute ist es recht ruhig zugegangen. Meistens haben sich Sonne und Wolken abgewechselt. In der Nordhälfte hat eine Tiefdruckzone allerdings für windiges und manchmal auch nasses Wetter gesorgt. Morgen bringt ein Hoch aber vor allem dem Süden Sonnenschein. Allerdings sehen wir auf der Europakarte auch recht schön die Zweiteilung, die uns morgen erwartet. Dem Hoch im Süden steht nämlich weiterhin eine ziemlich umfangreiche Tiefdruckzone gegenüber. Der Sonntag verläuft dann überall wechselhafter, dabei bleibt es in der Nordhälfte windig. Ja, bei uns ziehen heute Nacht dichte Wolken vor allem über den Nordwesten und bringen dort auch zeitweise Regen oder Sprühregen. Dazu ist es windig, direkt an der Nordsee zum Teil stürmisch. Sonst ist es aber trocken. Später kann sich im Süden Nebel bilden. Morgen bleibt es im Norden oft wolkenverhangen und bei einem lebhaften Südwestwind fällt immer wieder leichter Regen oder Sprühregen. Richtung Süden werden die Wolken aber dünner und weniger. Etwa ab der Mosel und dem Main überwiegt dann der Sonnenschein. Bei uns liegen die Temperaturen heute Nacht zwischen 15 Grad an der Nordsee und 3 Grad in den Tälern der Schwäbischen Alb. Es wird teilweise also ganz schön frisch. Die Zweiteilung macht sich morgen auch bei den Temperaturen bemerkbar. Während wir an der Ostsee nur 18 Grad erwarten, wird es am Oberrhein mit 26 Grad noch mal sommerlich warm. Ja, am Sonntag bekommen wir in den südwestlichen Landesteilen dann sogar bis zu 27 Grad. Dabei zeigt sich besonders im südlichen Bayern und Baden-Württemberg die Sonne. Sonst wird es aber insgesamt wechselhaft bei uns. Und es sind auch dichte Wolken unterwegs, die Regen oder Schauer bringen. In Küstennähe einzelne Gewitter bei 18 Grad. Dazu ist es in der Nordhälfte sehr windig mit stürmischen Böen. Am Montag erwartet uns eine Mischung aus Sonne und teilweise dichten Wolken. Richtung Nordosten gibt es einzelne Schauer und es ist windig, sonst meist trocken. Nur noch 13 bis 24 Grad. Am Dienstag hängen zwar dichte Wolken am Himmel, nass wird es aber nur noch selten. Am häufigsten lässt sich die Sonne dann im Nordosten und im äußersten Südwesten blicken. Ja, von den Temperaturen her wird der letzte offizielle Sommertag mit 13 bis 25 Grad aber meistens doch noch recht angenehm.
10: Das Matterhorn dürfte einer der bekanntesten Berge der Alpen sein, doch der Vorzeigeberg bröckelt. Anfang August gab es einen gigantischen Felssturz auf der Südseite. Warum so etwas mit der Klimaerwärmung häufiger passieren könnte, wir schauen drauf diesmal in unserer Klimazeit. Hallo. Das Matterhorn liegt in den südlichen Schweizer Alpen. Kurz nach diesem Felssturz im August war unser Filmteam im Umfeld des Matterhorns unterwegs und hat Forschende begleitet, die untersuchen, wie stabil die Felsen dort noch sind. Denn die Gipfeltouren werden mit jedem Zehntel Grad mehr Erwärmung nicht einfacher. Das hat der zurückliegende Sommer einmal mehr gezeigt.
11: Er ist ein Bergversteher schlechthin. Jan Beutel ist Bergführer und Professor für technische Informatik an der Universität Innsbruck mit dem Schwerpunkt Sensornetzwerke. Ein Teil davon hat er mit seinen Kollegen in diesem Koffer dabei. Seit 19 Jahren erforscht Jan Beutel das Matterhorn. In den vergangenen Jahren stellte er eine dramatische Veränderung des Permafrostes fest.
12: Permafrost ist dauerhaft gefrorener Boden. Was wir hier ganz genau sehen, dass im Untergrund sehr viel Eis vorhanden ist, das jetzt in den letzten Jahren zunehmend geschmolzen ist in der Aktivschicht, die jedes Jahr auftaut. Und dadurch hat sich der Boden ganz massiv gesenkt. Und dazu rutscht es auch talwärts.
11: Unglaublich, vor rund 50 Millionen Jahren entstand das Matterhorn. In dieser langen Zeit hat der Permafrost den Schweizer Berg stabilisiert. Doch jetzt schmilzt immer mehr Permafrost wegen des Klimawandels. Das Matterhorn bröckelt. Und das befindet sich in dem Koffer. Eine Drohne mit einem Laserscanner, die hier zum ersten Mal zum Einsatz kommt. Ihre Daten und die Daten von Messstationen auf dem Berg ergeben ein detailliertes Bild, wenn sich was verändert.
12: Also wir messen einerseits Temperaturprofile und dann Spaltabstände zwischen einzelnen Felsen. Wir haben GPS für Bewegungsmessungen und wir haben Seismik, also wie Erdbebensignale, ja, die Erschütterungen, die wir aufnehmen.
11: Die Bedeutung des Permafrostes in den Bergen ist erst in der jüngeren Forschung erkannt worden. Viele Daten müssen erhoben werden, um vor Felsstürzen warnen zu können. Vor 3,5 Wochen ging auf der italienischen Seite des Matterhorns mächtig was ab.
12: Ja, das ist eben ein sehr spektakulärer Felssturz auf der Südseite des Matterhorns nach Cervinia runter, mitten aus der Flanke. Von ungefähr 3.900 Meter ist es abgebrochen. Also dort oben sind wirklich die Felsen seit Urzeiten dauerhaft gefroren. Und eben wenn der Permafrostfels auftaucht, verliert er Stabilität.
11: Das gefährdet Menschenleben, die sich vom Berg gerufen fühlen. Größere Felsstürze gab es schon immer. Aber der Klimawandel sorgt dafür, dass sie häufiger auftreten werden. Im vergangenen Jahrhundert alle 10 Jahre. Jetzt Tendenz jedes Jahr.
12: Ich fahre sehr gerne und auch viel Ski und natürlich auch im Gelände und auf Touren. Und das ist halt mittlerweile schon wirklich schwierig geworden. Und wenn man jetzt halt sieht, wie viele dieser Spielplätze Anpassung brauchen oder sogar einfach als verloren abgestempelt werden müssen. Ja, also da ist schon ein bisschen Wehmut.
11: Jan Beutels Forschung wird für die Bergsteiger am Matterhorn absehbare Folgen haben, wenn aufgrund seiner Erkenntnisse in Zukunft bestimmte Kletterrouten als gefährlich eingestuft werden.
10: Jedes Jahr ein Felssturz. Ist das das neue Normal? Ich frage nach, und zwar bei Oliver Korup, Geowissenschaftler am Institut für Umweltwissenschaften und Geographie an der Uni Potsdam. Herr Korup, müssen wir uns denn tatsächlich darauf einstellen, dass Wandern unvorhersehbar wird?
13: Das hängt viel davon ab, wo Sie wandern möchten. In einem Beitrag haben wir gesehen, dass die Beobachtungen von Felsstürzen und anderen Hanginstabilitäten in vielen Orten, nicht nur in den Alpen, auffällig zugenommen haben. Das kann einerseits natürlich an den genannten Umweltveränderungen liegen. Andererseits erkennen wir aber auch mit Drohnen, hochauflösenden Satellitenbildern, modernen Messinstrumenten und auch viel deutlich bessere Ereignisse. Zudem dringen natürlich auch immer mehr Menschen, Bebauung und Infrastruktur in steiles Gelände, das von Natur aus durch sehr hohe Erosion gekennzeichnet ist. Und an dieser Schnittstelle kann sich durchaus ein höheres Risiko ergeben.
10: Höheres Risiko. Wir haben es ja gesehen, Ende August, da haben uns auch aus Nepal dramatische Bilder erreicht. Dort ist ein Gletscher abgebrochen. Wo überall könnte sowas noch vorkommen?
13: Also wir wissen aus Augenzeugenberichten, aus historischen Aufzeichnungen, aus geologischen Ablagerungen, dass es ähnliche Ereignisse in fast allen Hochgebirgen der Erde gegeben hat. Zwar selten, aber immer wieder. Allein im Himalaya ereigneten sich zum Beispiel in den letzten 15 Jahren mindestens 2 ähnliche, wenn auch nicht ganz so zerstörerische Berg- und Gletscherstürze mit Sturzfluten verbunden. Deren Quellgebiete waren meist kilometerhohe, steile, eisbedeckte Bergflanken. Solche Bedingungen haben wir auch in den Alpen. Allerdings sind dort die Höhenunterschiede nicht ganz so extrem.
10: Gibt es denn konkrete Maßnahmen, wie man Berge schützen kann?
13: Die Verbauungen, die wir an vielen alpinen Hängen und Gebirgsflüssen sehen, dienen ja in erster Linie erstmal zur Eindämmung von schädigenden Ereignissen. und letztlich zum Schutz.

0: des Menschen. Für sehr große Ereignisse, wie jüngst in Nepal, sind solche vorwiegend technischen Schutzmaßnahmen aber weder ausgelegt noch praktisch umsetzbar.
1: Was fordern Sie denn als Wissenschaftler angesichts dessen, von der Politik beispielsweise?
0: Also auf der lokalen bis regionalen Ebene sollte das Augenmerk auf das frühzeitige Erkennen und Überwachung von Verdachtsflächen liegen, also dort, wo sich Hänge bereits langsam in Bewegung gesetzt haben. Und die Beispiele aus Blatten oder Brienz in der Schweiz haben sich haben gezeigt, wie seitens der Behörden und Wissenschaft eine effiziente Frühwarnung und Evakuierung im Ernstfall einer sehr großen und schnellen Felshangbewegung funktionieren könnte.
1: Sagt Oliver Kuro, besten Dank für das Gespräch. Die Klimaerwärmung verändert also die Voraussetzungen für eine Wanderung, zum Beispiel in den Alpen. Doch auf was kommt es dabei in den Alpen genau an? Wir haben bei einem Bergführer nachgefragt.
2: Unterwegs im Karwendel mit Erdmann Keppeler. Als staatlich geprüfter Bergführer erlebt er die rasanten Veränderungen im Gebirge durch den Klimawandel mit. Und die Folgen.
3: Die Bergsteiger müssen auf jeden Fall umdenken, weil sie alle davon betroffen sind. Die Erfahrungswerte, die man von früher her hatte, die sind nicht mehr gültig.
2: Jahrzehntelange Erfahrungen gilt es also zu überdenken in Zeiten von Hitzeperioden und Trockenheit.
3: Wo wir halt Gletscher haben, da sind die Auswirkungen signifikant. Aber auch hier bei uns in den mittleren Höhen ist es deutlich spürbar, dass es viel, viel wärmer wird als die Jahre zuvor.
2: Deshalb rät er im Namen des Deutschen Alpenvereins grundsätzlich zu einem Umdenken, bereits bei der Tourenplanung, wo ganz praktische Dinge nun noch bedeutender sind.
4: Dass ich genügend Trinkreserven mir einpacke, dass ich noch früher starte als bisher vielleicht, dass ich auf die Exposition der Wanderung Acht gebe, dass ich vielleicht nicht komplett in der Sonne gehe den ganzen Tag, sondern auch mal schattige Bereiche nutze, im Wald gehe.
2: Jeder, der in die Berge geht, sollte sich auch bewusst sein, durch den Klimawandel mit höheren Temperaturen und Starkregen verändert sich auch die Umgebung schneller als bisher.
4: Also hier direkt vor uns sehe ich einen ganz frischen Felsausbruch. Es bewegt sich einfach was in den Bergen. Solche Felsausbrüche gab es schon immer, aber in der Häufigkeit, wie es jetzt diesen und die letzten Sommer war, war das bisher noch nicht der Fall.
2: So sind vermehrt auch Wege und Steige von Hangrutschen oder Mooren zerstört, wie am Zustieg zum Hochjoch-Hospiz oder durch Ausspülungen wie zur Lamsenjoch-Hütte.
4: Das sind Bilder, die werden wir in Zukunft öfter sehen. Da sieht man ja diese ausgespülten Wege und zukünftig gilt es einfach in der Tourenplanung auch mit zu beachten, dass man da ein bisschen mehr Zeit vielleicht einplant, dass man sich informiert über aktuelle Wegesperrungen.
2: Dazu finden Bergsteiger zum Beispiel online auf dem Tourenportal des DAV Informationen. Auch Nationalparks geben aktuelle Auskünfte. Ebenso lohnt sich eine Recherche in den sozialen Medien, etwa zum Thema gesperrte Hütten. Wie inzwischen häufiger aufgrund von Wassermangel oder wie derzeit im Mont Blanc-Gebiet aufgrund von Steinschlag. Im Hochgebirge destabilisiert schmelzender Permafrost die Berghänge. Die Gletscherschmelze bringt Geröll und blankes Eis zum Vorschein. Die Konsequenz?
4: Die Hochtouren, die sind teilweise Mitte Juli sind die vorbei, weil sie einfach nicht mehr möglich sind. Oder so anspruchsvoll, dass es einfach eine komplett andere Tour ist, wie man sie in der Führerliteratur wiederfindet.
2: Gute Tourenplanung bedeutet mittlerweile mehr, als nur die Strecke und Gehzeit zu kennen. Wer sicher in den Bergen unterwegs sein will, so der Deutsche Alpenverein, muss auch aktuelle Warnungen und mögliche Alternativen unbedingt mit einbeziehen.
1: Rund 2/3 unserer Energie kommen aktuell aus erneuerbaren Energien, darunter Solar. Das zeigen die Zahlen aus dem Fraunhofer Institut für Solare Energiesysteme, kurz ISIM. Wissenschaftliche Datenerfassung und wie diese aufbereitet werden, um die Energiewende und ihre Folgen zu verstehen, das ist wichtig. Doch ausgerechnet das ISIM in Freiburg, das die Energiewende begleitet und vorantreibt, soll nun Gelder gekürzt bekommen.
5: Eigentlich kommt Andreas Bett frisch aus dem Urlaub. Doch für den Leiter des Freiburger Fraunhofer Instituts für solare Energiesysteme war das nicht so richtig Urlaub. Denn kurz davor kam die Nachricht über geplante Kürzungen für neue Forschungsprojekte völlig überraschend.
6: Und da ist man natürlich nicht ganz ruhig im Urlaub, sondern versucht, alle Aktivitäten zu starten, die möglich sind, um erstmal transparent zu machen, dass diese Kürzung bevorsteht. Und das würde unser Institut natürlich sehr massiv treffen.
5: Nun setzt er alles daran, um den Laden am Laufen zu halten, wie er sagt. Ganz konkret könnten die geplanten

0: Sparmaßnahmen an seinem Institut bis zu 100 Mitarbeitende den Job kosten. Zuallererst junge Forschende mit Zeitverträgen wie Ulrike Hatt, die sich schweren Herzens schon nach einer neuen Aufgabe umsieht.
1: Es ist ein absolut sinnvoller Beruf für mich und ich würde sehr gerne bleiben und habe natürlich die große Hoffnung, dass das auch funktioniert. Aber auf der anderen Seite muss man auch ein bisschen realistisch sein. Ich habe ein Kind und genau, dann muss man, glaube ich, frühzeitig genug dann vielleicht auch irgendwann den Absprung schaffen.
0: Wie können Solarzellen mit weniger Silber kostengünstiger hergestellt werden? Wie lässt sich die Leistung von Modulen steigern? Daran forschen die Wissenschaftler hier an konkreten Technologien für die Energiewende. Die Bundesregierung fördert das, aber im neuen Haushaltsentwurf sind bundesweit ein Drittel weniger Mittel vorgesehen für neue mehrjährige Forschungsprojekte, ohne die Entwicklungsarbeit nicht funktioniert. Dafür will Wissenschaftler Andreas Bett ein Bewusstsein schaffen. Er kritisiert, dass hier an der falschen Stelle gespart werden soll.
2: Beispielsweise forschen wir seit über 30 Jahren an der Photovoltaik. Die Photovoltaik ist heute kostengünstigste Energie. Wenn wir nicht die langfristige Forschung hätten, könnten wir heute dem Klimawandel gar nicht begegnen.
0: Das CDU-geführte Wirtschaftsministerium begründet die Kürzungen auf SWR-Anfrage mit Sparzwängen. Die Aufstellung des Haushalts 2027 stand unter der besonderen Herausforderung, den Haushalt und die Finanzplanung des Bundes zu konsolidieren. Auch um international nicht abgehängt zu werden und wettbewerbsfähig zu bleiben, hoffen Andreas Bett und die Mitarbeitenden des Freiburger Fraunhofer-Instituts, dass die Kürzungen noch zurückgenommen werden. Der Bundestag entscheidet im November endgültig über den Haushalt.
3: Gelder für innovative Zukunftsforschung wichtig. An der TU Darmstadt wird zum Beispiel an solchen kleinen Algen geforscht. Denn die könnten helfen, frei werdendes Treibhausgas gleich dann abzufangen, wenn es entsteht. Und das hilft nicht nur beim Klimaschutz.
4: Wie zieht man aus dem Abwasser schädliche Stoffe heraus? Wie lässt sich mehr CO2 aus der Luft filtern, das den Klimawandel beschleunigt? Fragen, die diese beiden Forscher der Hochschule Darmstadt mit einem winzigen Lebewesen beantworten, mit den Süßwasseralgen. Sie haben eine Unterart der Algen entdeckt, die viel kann. Mit Abwasser gemixt, reinigen sie es schnell und binden viel CO2 noch dazu.
5: Wir gucken uns da zwei Sachen an. Ja. Zum einen betreibt die Alge ja unter Anwesenheit von Sonnenenergie, von Licht, ja Photosynthese. Das heißt, sie ist in der Lage, das Kohlenstoffdioxid zu binden, ja, in ihrer Algenbiomasse. Und die Kombination mit dem Papierfabriksabwasser, das nutzen wir, dass Substanzen, die darin noch enthalten sind, sogenannte Spurenstoffe, durch den Stoffwechsel der Alge abgebaut werden.
4: Haushalte, Verkehr, Industrie, alle produzieren sie Unmengen von CO2. Zu viel davon in der Luft ist einer der wichtigsten Gründe für den Klimawandel. Ihre Algen werden erst mal länger in speziellen Brutkästen vermehrt. Je grüner, desto mehr sind drin. Obwohl sie sehr klein sind, sind sie sehr effizient beim Abbau des Klimagases. Und Algen sind so flexibel, dass sie überall einsetzbar wären.
6: Sie können sagen, ich will einfach das CO2 aus der Luft binden. Oder Sie können natürlich irgendwo hingehen, wo eine Fabrik ist, die an sich CO2 selber produziert. Bei einer Zementanlage zum Beispiel.
4: Sie sind nicht nur CO2-Jäger und Sonnenenergiesammler, sie produzieren auch Lipide, also Öl. Das machen sie, wenn sie im Bioreaktor in Stress geraten. Die Wissenschaftler der Hochschule Darmstadt können auch das nutzen. Die Zukunft heißt Alge. Und noch sind es Liter im Labor, keine Tanklastzüge. Bis die Forschung der Darmstädter alltagstauglich ist, könnte es noch ein paar Jahre dauern. Sicher ist, bald wird wohl der Spruch von der eierlegenden Wollmilchsau umdefiniert werden müssen in ölproduzierende CO2-Fresser aus Darmstadt.
3: Ja, sicher ist, unsere Zukunft heißt Klimazeit. Und zwar nächste Woche wieder an dieser Stelle. Ich freue mich schon drauf. Bis dahin, machen Sie es gut.

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1: Einen schönen guten Abend. Ich begrüße Sie zur Tagesschau. Wer dieser Tage sein Auto volltankt, muss tief in die Tasche greifen. Regelmäßig erreichen die Spritpreise momentan neue Höchststände. Bundeskanzler Merz hatte deshalb vor einigen Tagen Entlastungen in Aussicht gestellt. Bislang ist aber offen, wie die aussehen und ab wann sie gelten sollen. Innerhalb der Regierung gab es heute stundenlange Gespräche darüber. Ja, und fragen wir nach bei Markus Preis in Berlin. Welche Maßnahmen sind denn da gerade im Gespräch?
2: Naja, es gibt noch keine Statements vom Bundeskanzler oder vom Finanzminister, aber es gibt eine grundsätzliche Einigung. Uns liegt hier im ARD-Hauptstadtstudio auch das Beschlusspapier vor, der ausformulierte Text, dem jetzt noch die Bundesländer zustimmen sollen. Und demnach ist der Plan die Rückkehr des Tankrabatts. Den gab es schon mal im Mai und im Juni. Damals wurde die Energiesteuer um 14 Cent pro Liter gesenkt, was dann automatisch auch noch mal 3 Cent weniger Mehrwertsteuer bedeutet hat. Also insgesamt 17 Cent Tankrabatt. Und das soll jetzt erneut kommen, offenbar ab 1. Oktober. Zudem soll es so schnell wie möglich, spätestens aber zum 1. Januar, einen sogenannten Spritpreisdeckel geben, also eine Art Höchstpreis an den Tankstellen. Die Regierung will regelmäßig mit den Mineralölkonzernen darüber Gespräche führen. Und im kommenden Jahr will die Regierung die Voraussetzung für, Zitat, einkommensbezogene Direktauszahlung schaffen. Also, dass man dann gegebenenfalls denen Hilfen überweisen kann, die sie auch wirklich brauchen und nicht wie jetzt wieder für alle den Spritpreis senken muss.
1: Kanzler Merz hatte ja schnelle Entlastungen in Aussicht gestellt. Woran hakte es denn jetzt noch?
2: Ja, zum einen daran, dass sich die Regierung keineswegs einig war, wie denn die von Merz versprochene Entlastung erreicht werden kann. Der Finanzminister zum Beispiel und die Wirtschaftsminister hatten da ganz unterschiedliche Vorstellungen. Noch viel wichtiger aber war die Frage, wie wird das denn bezahlt? Das, was jetzt auf dem Tisch liegt, bedeutet eine Entlastung für den Bürger von 2,5 Milliarden Euro. Das Geld fehlt dann eben aber auch als Steuerausfall dem Finanzminister. Und der hat darauf gedrungen, dass sich an diesen Steuerausfällen auch die Länder beteiligen, die ja immer besonders lautstark Spritpreissenkungen gefordert haben. Darüber wurde eben mit den Ländern sehr intensiv verhandelt. Die müssen auch jetzt noch zustimmen. Und sie sollen nun die Hälfte der Ausfälle tragen, also 1,25 Milliarden Euro. Wie gesagt, die offizielle Bestätigung, dass sie damit machen, die steht noch aus.
1: Markus Preis in Berlin, vielen Dank. Das Schweriner Schloss, Sitz des Landtages von Mecklenburg-Vorpommern. Übermorgen wird das Parlament neu gewählt. Etwa 1,3 Millionen Menschen sind aufgerufen, ihre Stimme abzugeben. Es zeichnet sich ein Kopf-an-Kopf-Rennen zwischen SPD und AfD ab. Die Sozialdemokraten mit Ministerpräsidentin Schwesig hoffen darauf, wieder stärkste Kraft in Mecklenburg-Vorpommern zu werden.
3: Noch ein Selfie mit den anderen SPD-Ministerpräsidenten, dann kann es am Leuchtturm in Warnemünde losgehen. Seit Wochen holt Manuela Schwesig auf, liegt in der letzten Umfrage vor der Wahl mit 37% erstmals einen Punkt vor der AfD. Ihre Themen setzte sie vor allem gegen Berlin, gegen Rentenkürzungen, gegen hohe Energiepreise. Sie wolle,
4: dass unser Land, dass die Menschen hier in jedem Dorf, in jeder Stadt eine gute Zukunft haben. Eine gute Zukunft für Mecklenburg-Vorpommern. Und genau dafür kämpfen und streiten wir.
3: Dennoch könnte es der AfD mit Ministerpräsidentenkandidat Holm wohl gelingen, ihr Ergebnis im Vergleich zur letzten Wahl mehr als zu verdoppeln. Neben den Vorsitzenden aus Berlin ist auch Wahlsieger Ulrich Siegmund aus Sachsen-Anhalt nach Neubrandenburg gekommen.
5: Wir müssen jetzt wieder mehr reinpowern in Bildung, in Wirtschaft und auch in die Sicherheit. Und genau das will ich tun als Ministerpräsident. Und deswegen werden wir noch mal mobilisieren bis zum Sonntag, bis zum Wahltag.
3: Der zugespitzte Wahlkampf macht es den kleinen Parteien schwer. Die Linke, momentan mit an der Regierung, setzt

0: neben Spitzenkandidatin Oldenburg auf die Parteigranten. Zwar liegt sie in den Umfragen stabil zwischen 9 und 10%, während andere sich sorgen, überhaupt über die 5%-Hürde zu kommen. Die Grünen haben deshalb viel Prominenz nach Rostock geladen. Da Rot-Rot voraussichtlich keine Mehrheit mehr hat, gäbe es eine stabile Landesregierung nur mit ihnen. Ebenfalls zittern muss die CDU mit Spitzenkandidat Peters. Früher einmal Regierungspartei im Land, verliert sie in Umfragen seit Wochen, liegt nun bei 6 bis 7%. Für das BSW trommelt Parteigründerin Wagenknecht noch mal in Rostock. Aktuell würde die Partei mit 4% den Einzug in den Landtag aber knapp verpassen.
1: Der Tarnkappenjet F-35 gilt als modernstes Kampfflugzeug der Welt. Im Bestand der deutschen Luftwaffe fehlte er noch bis heute. Im US-Bundesstaat Texas hat Bundesverteidigungsminister Pistorius die erste von 35 bestellten Maschinen in Empfang genommen. Doch bis sie in Deutschland ankommen und die bisherigen Tornado-Jets ersetzen, dauert es noch. Bundeswehrpiloten müssen daran erst ausgebildet werden.
2: Das Eiserne Kreuz der Bundeswehr auf dem Rumpf, die deutsche Flagge auf dem vertikalen Ruder. Jungfernflug des ersten deutschen F-35-Kampfjets vor wenigen Tagen. Ein Imagevideo der Herstellerfirma Lockheed Martin. Insgesamt 35 Kampfjets hat die Bundeswehr gekauft. Kostenpunkt etwa 10 Milliarden Euro aus dem Sondervermögen der Bundesregierung. Dieses Flugzeug läutet eine neue Ära für die deutsche Luftwaffe ein. F-35 wird unsere Fähigkeit zur Verteidigung unseres Landes stärken, damit wir unserer Verantwortung innerhalb der NATO gerecht werden und zur Sicherheit in Europa beitragen können. Die US Air Force hat ein ähnliches Modell im Irankrieg im Einsatz und präsentiert den hochmodernen, vielseitig einsetzbaren Kampfjet gerne auf Flugshows. Er kann sich vor der Radarerfassung tarnen, über viele Sensoren aus vielen Daten Gesamtlagebilder erstellen und vor allem in den innenliegenden Waffenschächten Atomwaffen tragen. Deutschland wird dann gemeinsam mit anderen NATO-Verbündeten fliegen können. Das ist das, was wir in Zukunft brauchen. Deshalb haben wir die gemeinsamen Waffensysteme. Denn was schreckt Wladimir Putin ab? Amerikanische Atomwaffen und die NATO zusammen. American nuclear weapons. And the NATO alliance together. F-35 löst bei der Bundeswehr die Tornado-Kampfjets ab. Seit über 40 Jahren im Einsatz gibt es Pannen und Probleme. Ersatzteile sind schwer zu beschaffen. Die Ausbildung für die deutschen Piloten findet hier in den USA statt, bevor die ersten Kampfjets im kommenden Sommer im rheinland-pfälzischen Büchel stationiert werden.
1: Russland wählt ein neues Parlament, zum ersten Mal seit Beginn des Überfalls auf die Ukraine. Weite Teile der Opposition wurden von der Abstimmung ausgeschlossen. Ein Sieg der Regierungspartei Geeintes Russland gilt als sicher. Die Abstimmung geht noch bis Sonntag. Vor der Wahl hatte Präsident Putin die Russen aufgefordert, mit ihrer Stimmabgabe einen so wörtlich Beitrag zum Sieg des Landes zu leisten.
3: Ein Wahllokal in der Moskauer Innenstadt. Die Menschen hier können per Knopfdruck abstimmen oder ihre Kreuze auf Papier setzen. Ein Grund für einige, heute abzustimmen, den Kurs der Regierung zu unterstützen. Ich bin der Meinung, dass wir unsere Einheit zeigen müssen, um unsere Soldaten zu unterstützen und um unser Land weiterzuentwickeln. Wir führen keinen Krieg gegen die Ukraine, sondern gegen den gesamten Westen. Ich unterstütze die Haltung unseres Präsidenten voll und ganz. Und er hat heute auch schon abgestimmt. Online. Die Teilnahme an den Wahlen, sagt Kreml-Chef Putin, sei ein gemeinsamer Beitrag zum Sieg Russlands. Ihre Wahl, ihr Wille wird erneut zeigen, dass hinter unseren Kämpfern Millionen Menschen stehen, dass wir Schulter an Schulter stehen. Wählen unter Bewachung. Erstmals stimmen auch Menschen über das Parlament ab, die hier leben, in den von Russland völkerrechtswidrig besetzten Gebieten. Hier abstimmen zu lassen, das kritisiert die Europäische Union scharf. Die Duma-Wahl in Russland. Politische Beobachter sagen, es gebe ohnehin keinen Zweifel daran, dass die Putin-nahe Partei Geeintes Russland gewinnt. Man kann natürlich darauf achten, wie viel Prozent die Partei holt. Aber ob nun 50, 60 oder 70%, das spielt eigentlich keine Rolle. Es hängt ganz davon ab, was der Kreml in dem Moment für glaubwürdig hält. Der Kurs der alten und neuen Regierung

0: dieser Wahl auch teilnehmen. Es geht ihm natürlich darum, ich meine, die meisten Parteien, jetzt sind nur noch 10 zur Auswahl, eine ist ausgeschieden worden, das war ganz deutlich eine Antikriegspartei, aber die Töne wollte er nicht hören. Er weiß, dass die meisten Parteien, die jetzt eben da sind, voll hinter ihm stehen. Und das, obwohl 2 Drittel der Menschen, da gibt es unabhängige Untersuchungen und auch Umfragen, tatsächlich hier für Friedensverhandlungen sind. Die finden das aber natürlich jetzt bei der jetzigen Wahl absolut nicht wieder. Also wählen sie gar nicht oder eine der Parteien, die definitiv, was den Krieg angeht, hinter dem Kurs von Wladimir Putin stehen.
1: Silke Dietrich in Moskau, danke für die Einschätzung. Nach dem Drohnenvorfall am Flughafen Leipzig-Halle im August hatte die Bundesregierung neue Sanktionen gegen Russland verkündet. Eine dieser Maßnahmen ist heute in Kraft getreten. Das russische Generalkonsulat in Bonn musste seinen Betrieb einstellen. Bereits vorgestern wurden die letzten Mitarbeiter nach Moskau ausgeflogen. Die Bundesregierung macht Russland für den Anschlagsversuch in Leipzig verantwortlich. Moskau bestreitet die Vorwürfe und hat im Gegenzug das deutsche Generalkonsulat in Sankt Petersburg geschlossen. Der Vorfall von Leipzig wirkt sich auch auf diesen Polizeieinsatz nahe des Bundeswehrstandortes Wunsdorf in Niedersachsen aus. Die Beamten suchen nach Teilen eines Flugobjektes, das hier vor einigen Tagen abgestürzt sein soll und das einen Zusammenhang mit der Drohne am Leipziger Flughafen haben könnte. Denn es handelt sich offenbar nicht um ein handelsübliches Gerät. Die Bundesanwaltschaft prüft nun, ob eine Verbindung besteht. Zellen sind die Grundeinheiten unseres Körpers. Sie sind immer wieder mechanischen Kräften wie Druck oder Zug ausgesetzt. Wie sich Zellen dadurch verändern, sogar bis in ihr Erbgut hinein, das erforscht die Biologin und Medizinerin Sarah Wikström. Die Finnin legte den Grundstein für dieses Forschungsfeld und ist jetzt mit dem hochdotierten Körperpreis für die europäische Wissenschaft ausgezeichnet worden. Ihre Arbeit könnte die Entwicklung neuer Therapien, zum Beispiel gegen Krebs, entscheidend voranbringen.
2: Unsere Haut, eine Hülle aus Milliarden winziger Zellen. Die werden ständig gedrückt, gestaucht oder gedehnt. Und genau hier kommt Sarah Wikströms Forschung ins Spiel. Wir untersuchen, wie Zellen auf physische Kräfte reagieren. Wie dieser Ball sind Zellen auch physische Objekte, die zum Beispiel auf Druck reagieren. Aber der große Unterschied ist, dass Zellen aktiv reagieren, ihre Eigenschaften verändern können. So sieht die Haut am Auge anders aus als am Ellenbogen. Die Belastung zwingt das Gewebe, sich zu verändern. Die finnische Ärztin erforscht am Max-Planck-Institut in Münster Zellen und ihre Krankheiten. Ich will verstehen, warum sie manchmal nicht funktionieren. Warum bekommen wir Fibrose? Warum heilen unsere Wunden im Alter schlechter? Warum bekommen wir Krebs? Krebs, den diagnostizieren sie hier täglich an der Hamburger Asklepios-Klinik. Wikströms Forschung könnte Patienten zukünftig früher helfen und so Leben verlängern.
3: Der Stress auf Zellen und Tumor macht Stress auf gesundes Gewebe und auf das Tumorgewebe selbst, führt dazu, dass es genetische Veränderungen in den Zellen gibt. Und daran können wir dann möglicherweise erkennen, ob denn die Tumoren am Entstehen sind, bevor wir sie sehen.
2: Für ihre Arbeit erhielt Sarah Wikström heute in Hamburg den Körperpreis für europäische Wissenschaft, dotiert mit 1 Million Euro.
1: Und nun die Wettervorhersage für morgen Samstag, den 19. September.
4: Dem Norden bringen Tiefausläufer wolkiges, windiges und teilweise nasses Wetter. Im Süden scheint dank Hochdruckeinfluss dagegen öfter die Sonne. Im Nordwesten gibt es heute Nacht viele Wolken und zeitweise Regen, sonst oft klar, regional auch mal wolkig und im Süden kann sich zudem Nebel bilden. Am Tag im Norden meist Wolken verhangen und es regnet immer wieder am häufigsten in Nordseenähe. Richtung Süden neben ein paar lockeren Wolken oft sonnig. Heute Nacht 15 bis 10 Grad, in der Südosthälfte vielerorts nur einstellige Werte. An der See morgen wieder unter 20 Grad, im Südwesten dagegen sommerlich warm. Sonntag im Süden oft noch sonnig, sonst auch dichte Wolken mit Regen oder Schauern, in der Nordhälfte sehr windig mit stürmischen Böen. Die neue Woche beginnt unbeständig und kühler, aber es wird nur noch selten nass. Am freundlichsten bleibt es im Südwesten.

0: Guten Abend, willkommen bei Tagesschau 24. Die Landtagswahl vor knapp zwei Wochen in Sachsen-Anhalt hat für ein politisches Erdbeben gesorgt. Doch schon an diesem Sonntag wird wieder gewählt. Die Blicke richten sich nach Berlin und Mecklenburg-Vorpommern. Darum geht es ausführlich in dieser Sendung. Und wir schauen zuerst in die Hauptstadt. Die letzten Umfragen deuten auf ein enges Rennen zwischen Linkspartei und CDU hin. Gestern hat auch der Kanzler noch mal um Stimmen geworben.
1: Endspurt mit dem Kanzler. Stefan Evers von der CDU will noch aufholen im Rennen um das Rote Rathaus. Er ist spät als Spitzenkandidat eingestiegen, erst nachdem der regierende Bürgermeister Kai Wegner zurückgezogen hatte. Evers wirbt für seine Partei als Kraft der Mitte, die als einzige die Extremen von links und rechts verhindern könne.
2: Berlin bleibt stabil. Berlin, diese Stadt der Freiheit, darf nicht in die Hände von Extremisten, von extremen politischen Parteien fallen, von Parteien, die Judenhass offen in ihren Reihen dulden.
1: Die Linke um Spitzenkandidatin Elif Eralp liefert sich mit der CDU laut Umfragen ein Kopf-an-Kopf-Rennen. Mit ihrem Motto Berlin bezahlbar machen, kommt sie bei vielen offenbar gut an. Im Wahlkampf hat die Linke besonders auf das Thema Wohnen gesetzt.
3: Das ist die größte soziale Frage unserer Stadt und die müssen wir sofort angehen, indem wir einen Mietendeckel bei den landeseigenen Wohnungsunternehmen einführen. Und zum Regulieren gehört für mich eben auch die Vergesellschaftung.
1: Die AfD hat zum Wahlkampfabschluss mit ihrer Spitzenkandidatin Christine Brinker extra einen Platz am Stadtrand gewählt, im Ostteil Berlins. Hier ist sie stark. Die Themen innere Sicherheit, Aufnahmestopp für Asylbewerber, Wohnungsvergabe vorrangig für Berliner erreichen in der Hauptstadt weniger Menschen als in den ostdeutschen Flächenländern.
4: In den Großstädten wissen wir, dass da eher ein linkes Milieu auch sehr stark ist. Das ist ja nicht nur in Berlin so, das ist auch in anderen Großstädten so. Aber nichtsdestotrotz können wir unsere Hauptstadt nicht aufgeben, wollen wir nicht aufgeben.
1: Die Grünen führen einen Wahlkampf für eine offene Gesellschaft, für Klimaschutz in der Stadt und eine Verkehrswende.
5: Deshalb müssen wir sichere Radwege ausbauen. Wir müssen vor den Schulen Schulzonen bauen, wo gar keine Autos mehr fahren, damit die Kinder dort auch sicher sind und auch spielen können. Und wir müssen natürlich auch Bus und Bahn weiter ausbauen, damit die auch pünktlich kommen.
1: Sowohl Linke als auch CDU können laut jüngsten Umfragen jeweils nur in einer Dreierkoalition regieren. Die SPD steuert demnach auf ein historisch schlechtes Ergebnis zu. Und dann laufen gegen Spitzenkandidat Steffen Krach auch noch Ermittlungen der Staatsanwaltschaft Hannover. Anfangsverdacht unter anderem der Vorteilsannahme. Krach weist die Vorwürfe zurück. Es gilt die Unschuldsvermutung. Auch das BSW könnte laut Umfragen ins Abgeordnetenhaus einziehen. Als Koalitionspartner kommt es aber weder für die CDU noch für die Linke in Frage.
0: Kerstin Breinig in Berlin. Die CDU, wir haben das gerade gehört, erhält noch mal Unterstützung durch den Kanzler. Ist das denn Fluch oder Segen?
6: Ja, das ist schwer zu sagen im Moment, weil war ja auch kein öffentlicher Auftritt. Das muss man auch dazu sagen. Man traf sich im Konrad-Adenauer-Haus vorgeladenen Gästen und alle saßen dann brav auf ihren Stühlen und klatschten und hörten der Kanzlerrede zu. Inwieweit das Stefan Evers in diesem für ihn sowieso schwierigen Wahlkampf hilft, kann man ehrlich gesagt nur schwer abschätzen. Bis gestern war der Kanzler da ehrlich gesagt auch nicht präsent. Und was vielleicht schwieriger für Evers ist noch, ist sein spätes Einsteigen als sozusagen Nachrücke-Spitzenkandidat für die Berliner CDU, nachdem Kai Wegner über, ich sage jetzt mal, diese Tennisspielgeschichte dann doch gefallen ist, nachdem man ihn mehrfach der Lüge überführt hatte, wo er den Tag des Stromausfalls verbracht hatte. Das war sowieso ein schweres Feld, was er da beackern musste. Und Finanzsenatoren sind jetzt auch immer, ich sag mal, nicht ganz die herausragenden Stimmungskanonen, die so eine Stadt dann so richtig hinter sich stellen können, sondern er ist halt Finanzsenator und ein Zahlenmensch und ein doch eher bodenständig und trockener, mit dem nicht so richtig Kasperletheater gemacht werden kann und der sich auch nicht so an die Leute sozusagen, er ist halt kein Menschengewinner, sondern er ist halt ein Überzeugter durch Fakten, aber wenig emotionalisierend.
0: Und auf der anderen Seite haben wir die Linken in Umfragen sogar leicht die Nase vorn. Das hatte ja nicht wirklich jeder erwartet. Wie ist dieser Erfolg zu erklären?
6: Naja, einmal mit der Situation in Berlin. Da wurde ja in den letzten Jahren viel musste gespart werden. Und wenn sich dann eine Partei einfach immer gegen die Kürzung stellen kann, weil sie einfach in der Opposition ist und sie nicht mit

0: tragen muss. Das macht es dann schon mal einfacher, als die Partei dazustehen, die mit all den Kulturkürzungen, den Sozialleistungskürzungen, den Sozialkürzungen nichts zu tun hat, sondern dagegen ist. Das ist der eine Punkt, den sie für sich machen kann. Und der zweite Punkt ist ihre Spitzenkandidatin Elif Eralp. Ist von allen Berliner Spitzenkandidaten doch durchaus die wahrnehmbarste und die, ich sag mal, menschlichste und die halt einfach bei den Menschen auch funktioniert und ankommt. Die anderen eher ruhige Vertreter. Und sie ist dann doch dynamischer und wird dann auch auf ihren Wahlkampfveranstaltungen zum Teil wie so ein Superstar begrüßt und gefeiert. Da kommen die anderen einfach auch nicht ran. Und das Dritte ist halt, sie haben das Thema erkannt derzeit. In Berlin ist Wohnen, bezahlbare Mieten, ist das Thema bei den Wählern. Und da war die Linkspartei von Anfang an auf der Mieterseite dabei und hat ja auch frühzeitig gesagt, wir müssen vergesellschaften der Wohnungen und dass damit die Mieten müssen bezahlbar sein. Und damit punktet man dann auch. Gerade bei den jungen Wählern.
1: Mhm. Schauen wir auf die AfD, die hat auch, muss man ja sagen, in Berlin stark zugelegt. Hat die mittlerweile neue Wählerschichten erreicht?
0: Das würde ich klar bejahen. Dieses reine Protestpotenzial und auch die ostdeutschen Ostberliner Randregion, da sind die längst raus. Also auch ehemalige CDU-Hochburgen haben jetzt ein gesichertes AfD-Wählerpotenzial. Und das sind viele Menschen, die sich auch von der CDU nicht mehr vertreten fühlen und die dann auch zur AfD rüberwandern. Also das kann man ganz klar bejahen, dass es da auch neue Wählerschichten gibt und dass es eben nicht mehr eine reine Protestpartei ist.
1: Wenn die Linke gewinnt, dann gibt es welche Optionen?
0: Eigentlich nur eine. Man wird oder man will mit SPD und Grünen gemeinsam regieren. Alle anderen hat man erstmal ausgeschlossen.
1: Und wenn die CDU gewinnt, dann?
0: Die Juniorpartner sind die gleichen, ebenfalls mit den Grünen und der SPD. Die Linke will nicht mit der CDU, die CDU will nicht mit der Linkspartei. Das haben beide Spitzenkandidaten vorher klar gesagt. Mit der AfD möchte man auch nicht. Und mit dem BSW will auch niemand. Und damit, egal wer am Ende von den beiden führenden Parteien den Bürgermeister stellen wird, sind die Koalitionspartner eigentlich gesetzt, weil andere Optionen gibt es in dieser Stadt nicht.
1: Ganz kurz noch die Wahlbeteiligung. Wie hoch könnte die werden? Ist das schon absehbar?
0: Na, was absehbar ist, dass es eine erstaunliche Zahl an Briefwählern gibt. Das war in Berlin schon immer hoch, diese Zahlen. Aber die könnten in diesem Jahr noch höher sein. Und auch die Wahlbeteiligung dürfte noch mal hochgehen. Also Schätzungen des Landeswahlleiters gehen so von um die bis zu 70% aus. Bei den vergangenen waren es 62. Das heißt, es ist schon so eine Wahl, die die Stadt antreibt und die die Stadt auch zu den Wahlurnen treibt.
1: Und wir warten dann gespannt auf die Ergebnisse am Sonntag. Kerstin Breinig zum Schlussspurt des Wahlkampfs in Berlin. Vielen Dank. Auch in Mecklenburg-Vorpommern wird ja übermorgen neu gewählt. Etwa 1,3 Millionen Menschen sind aufgerufen, ihre Stimmen abzugeben. Die SPD mit Ministerpräsidentin Schwesig hofft darauf, wieder stärkste Kraft in Mecklenburg-Vorpommern zu werden. Darum kämpfen die Sozialdemokraten vor allem mit der AfD.
2: Dies ist der Slogan der Ministerpräsidentin im Wahlkampfendspurt. Schwesigs Themen vor allem gegen Berlin, gegen Rentenkürzungen, gegen hohe Energiepreise.
3: Was ja alle Umfragen zeigen, ist, dass die Frage, wer soll Ministerpräsidentin sein, von den Menschen hier klar beantwortet wird. 60% wünschen sich Manuela Schwesig. Und wer sich das wünscht, der muss auch zur Wahl gehen und beide Stimmen der SPD geben.
2: Dennoch wird es der AfD mit Ministerpräsidentenkandidat Holm wohl gelingen, in Mecklenburg-Vorpommern ihr Ergebnis im Vergleich zur letzten Wahl mehr als zu verdoppeln. Man könne die AfD nicht ignorieren, sagt der Co-Landesvorsitzende.
4: Deshalb fordere ich alle anderen Parteien auf, dass sie diese unsägliche Brandmauer niederreißen, die ja demokratiegefährdend ist.
2: Der zugespitzte Wahlkampf macht es den kleineren Parteien schwer. Die Linke momentan mit an der Regierung setzt neben Spitzenkandidat in Oldenburg auf die Parteigranden. Zwar liegt sie in Umfragen stabil zwischen 9 und 10%, andere sorgen sich, überhaupt über die 5%-Hürde zu kommen. Die Grünen haben deshalb viel Prominenz nach Rostock geladen. Eine stabile Regierung gäbe es hier nur mit ihnen. Ebenfalls zittern muss die CDU mit Spitzenkandidat Peters. Der einst einmal Regierungspartei im Land verliert sie in Umfragen seit Wochen, liegt nun bei 6 bis 7%.
5: Das sind ja Umfragen. Nach meiner Kenntnis sind Umfragen noch keine Wahlergebnisse. Deswegen kämpfen wir ja bis zum Schluss um jede Stimme. Und dann schauen wir mal, was passiert.
2: Für das BSW trommelt Parteigründerin Wagenknecht noch einmal in Rostock. Aktuell würde die Partei mit 4% den Einzug in den Landtag aber knapp verpassen.
1: Ingo Bötig, SPD und AfD Kopf an Kopf. Wie ist dieser Konkurrenzwahlkampf in den letzten Wochen denn gelaufen?
6: Ja, zunächst war er relativ ruhig. Ich glaube, nach der Sachsen-Anhalt-Wahl hat er noch mal einen richtigen Push bekommen. Und spätestens nach dem letzten Wahlkampfduell zwischen der amtierenden Ministerpräsidentin Manuela Schwesig, SPD, und ihrem Ministerpräsidenten-Herausforderer Leif-Erik Holm von der AfD, da hat sich der Wahlkampf noch mal so richtig zugespitzt. Denn in diesem Duell haben sich beide nichts geschenkt. Sie sind sehr rau im Ton gewesen, haben sich immer wieder angegriffen, als Lügner bezeichnet. Und spätestens da war klar, jetzt kommen AfD und SPD, was die Umfragewerte angeht, ungefähr auf ein ähnliches Level. Und beide Kandidaten scheinen sich hier nichts, keinen einzigen Wähler, keine einzige Wählerin schenken zu wollen.
1: Und wir haben es in dem Beitrag gehört, Manuela Schwesig ist in Mecklenburg-Vorpommern sehr beliebt. Davon träumt ja die Bundes-SPD. Woran liegt das denn? Und könnte das zu ihrem Wahlsieg reichen?
6: Naja, wir haben es ja eben auch schon gehört. Es liegt an der Bundes-SPD wahrscheinlich selbst. Manuela Schwesig wird nachgesagt, dass sie sich gezielt abgrenzt. Manche sprechen sogar von maximaler Distanz von der Bundespartei, was die Rente mit 63 zum Beispiel angeht. Also da ist ein ganz klarer Punkt, der für Manuela Schwesig spricht, was die Leute hier im Land sehr schätzen. Und dann kommt natürlich auch noch hinzu die Vertrautheit. Sie ist seit 9 Jahren hier im Amt. Sie ist auch deshalb sehr beliebt bei den Menschen, weil sie nahbar ist. Die Menschen, das habe ich selbst auch erlebt, wenn sie von der Landtagssitzung kommt, zurückgeht in die Staatskanzlei, das macht sie sehr gerne zu Fuß und sie hat überhaupt kein Problem, wenn die Menschen sie ansprechen, sie hält an, spricht mit ihnen. Diese Nahbarkeit könnte möglicherweise auch am Ende auf sie einzahlen.
1: Man muss dem CDU-Kandidaten recht geben, Prognosen sind noch keine Wahlergebnisse, aber für die CDU könnte es zum Super-GAU kommen, wenn sie unter die 5% fällt. Haben die Konservativen denn bis zuletzt noch gekämpft, um das zu verhindern?
6: Ja, die Gerüchte, dass sie unter die 5%-Hürde rutschen könnte, haben wir auch gehört. Aber die letzten Umfragen sehen sie eigentlich stabil bei 6-7%. Ich denke, sie wird es schaffen. Und tatsächlich, ja, die CDU kämpft. Sie selbst sagt, sie kämpft vor allem an den Haustüren. Sie spricht Leute an Wahlständen an, um so jeden einzelnen Wähler, jede einzelne Wählerin zu überzeugen. Allerdings, auch das gehört zur Wahrheit, die CDU hat als einzige große Partei oder ehemals große Partei ihre Abschlusswahlkampfveranstaltung nicht veranstaltet. Sie will lediglich nur noch bei den Wählern direkt punkten. Eine große Veranstaltung wie bei SPD, Die Linke, BSW, Grüne gibt es bei der CDU nicht.
1: Und wir schauen auf mögliche Koalitionen. Wer könnte da wem welche Mehrheit verschaffen?
6: Ja, ganz klar, momentan nach den Umfragen könnte es wahrscheinlich so aussehen, dass Rot-Rot zusammen mit Grün eine Koalition bilden könnte. Für Rot-Rot, wie sie momentan amtieren, würde es nicht reichen. Also brauchen sie einen dritten Partner. Das sieht momentan nach Bündnis 90 die Grünen aus, die sich ja auch als der demokratische Hebel für eine Regierung hier in Mecklenburg-Vorpommern sehen. Sie werben dafür, deshalb auch über die 5%-Hürde zu kommen. Also es deutet auf Rot-Rot-Grün. Die CDU schließt eine Koalition mit der Linken aus. Und sollte das BSW doch die 5%-Hürde schaffen und möglicherweise diese Spekulationen gab oder gibt es ja auch in Sachsen-Anhalt mit der AfD irgendwie doch gemeinsame Sache zu machen, einem AfD-Ministerpräsidenten ins Amt zu helfen, das dürfte nach den jetzigen Umfragezahlen nicht ausreichen.
1: Und auch nach Mecklenburg-Vorpommern diese Frage, mit welcher Wahlbeteiligung rechnet man?
6: Also ich habe jetzt selber mal geguckt, die Wahlbeteiligung hier in Mecklenburg-Vorpommern lag vor 5 Jahren, also 2021, bei 70%, in Sachsen-Anhalt vor 5 Jahren bei 60. Und wenn wir jetzt das Plus in Sachsen-Anhalt dazu rechnen, das sind 17 Prozentpunkte, dann wäre die Wahlbeteiligung hier in Mecklenburg-Vorpommern bei inzwischen 87-87%. Also ich denke, dass viele am Sonntag entscheiden werden, ob sie doch noch sich aufraffen, ihre Stimme im Wahllokal abzugeben.
1: Und damit vielen Dank, Ingo Bötig nach Schwerin. Soweit unser Top-Thema vor den Wahlen in Mecklenburg-Vorpommern und Berlin. Die Tagesthemen bringen Sie um 21.45 Uhr auf den neuesten Stand. Ihnen einen schönen Abend.

0: Hallo, hier ist Kontraste. Schön, dass Sie dabei sind. Am Sonntag wird hier in Berlin gewählt. Und ein überraschend großes Thema in diesem Wahlkampf: überquellende Mülleimer, achtlos weggeworfene Kippen oder gleich ganze Hausstände, die wild auf der Straße entsorgt werden. Was lange auch zu Berlin dazugehörte, nervt inzwischen immer mehr Menschen. Und so überbieten sich die Parteien geradezu damit, wer die Stadt künftig am saubersten macht.
1: Berlin und sein Negativ-Image. Die Müllhauptstadt.
2: Ich versuche nicht auf den Dreck zu achten. Der ist einfach überall.
3: Es wimmelt von Ratten und da passiert eigentlich kaum was.
4: Die Berliner Stadtreinigung ist faul.
1: Faul oder überfordert von den Müllmassen auf den Straßen?
5: Man kann am Freitag alles sauber machen. Man kommt Samstagabend her, sieht wieder genauso aus.
1: Jedes Jahr wird es mehr illegal abgeladener Müll, den die Berliner Stadtreinigung, kurz BSR, entfernen muss. Wie wird Berlin sauber? In Berlin-Neukölln sind es Anwohner, die versuchen, Ordnung ins Chaos zu bringen.
6: Lecker.
1: Sie räumen ihren Kiez auf. Ehrenamtlich. In ganz Berlin sorgen solche Anwohnerinitiativen für Ordnung. Unterstützt werden die Kehrenbürger von der BSR. Oder ist es nicht eher andersrum?
7: Ich würde mich freuen, wenn die BSR mehr in Neukölln wäre, auf jeden Fall. Denn ich glaube, die Dichte an Müll ist in anderen Bezirken einfach anders. Und in Neukölln würde es auf jeden Fall brauchen, dass die BSR öfters kommt.
1: Neukölln kämpft mit den typischen Müllproblemen einer Großstadt. Eine hohe Dichte an Menschen, To-Go-Kultur, Partys, Touristen. Und einer Stadtreinigung, die offenbar nicht mehr hinterherkommt. Da helfen auch keine flotten Sprüche mehr. Fast 60% der Berliner sind mit der Sauberkeit insgesamt unzufrieden. Jetzt also Müllwahlkampf mit flotten Sprüchen. Jedem Anfang wohnt ein Sauber inne. Spielplatz ohne Spritze. Sie wollen Müllchaos beenden. Quer durch die Parteien heißt es, ab jetzt soll alles besser werden.
8: Wir können aber da auch noch mal ein bisschen in die umliegenden Straßen gehen. Da habe ich auf jeden Fall schon Müll gesichtet.
9: Wir haben ja eine eigene Müllbroschüre rausgebracht. Da haben sie den neuen Bußgeldkatalog drin.
10: Wir werden wieder einführen, dass es zweimal im Jahr kostenlose Sperrmüllabholung gibt.
1: Die AfD sucht die schlimmste Müllecke Berlins.
11: Darum haben wir unsere große Kampagne ins Leben gerufen. Genug verwahrlost.
1: Bei der Linken gehört Sauberkeit jetzt zum Klassenkampf.
12: Ich finde, das hat auch nichts mit Spießigkeit zu tun, sondern das hat vor allen Dingen damit zu tun, mit einem Wunsch nach einem guten Leben. Deswegen ist auch die Müllfrage auch immer eine soziale Frage.
1: Die Vermüllung der Stadt steht für mehr als für Dreck auf den Straßen, sagt die Umweltsoziologin Elisabeth Süßbauer.
13: Dieser allgemeine Egoismus, der jetzt auch gerade politisch zunimmt, ich kümmere mich nur um mich selber und der Rest ist mir jetzt hier egal. Das ist ja, Großstädte sind ja eher anonymer. Das ist eher so ein gesellschaftlicher Spiegel des Rückgangs des sozialen Zusammenhalts. Also, dass eben das Gemeinschaftsgefühl sinkt.
1: Wir treffen sie an einem Haufen, der seit einer Woche immer größer wird. Ein Phänomen, das viele Großstädte kennen, aber für dessen Beseitigung Berlin vergleichsweise wenig ausgibt. 13,1 Millionen Euro hat Berlin im vergangenen Jahr für die Beseitigung von illegal abgeladenem Müll ausgegeben. Das sind 3,54 Euro pro Einwohner. Hamburg und Köln geben dafür im Jahr deutlich mehr aus, 13 bis 14 Euro pro Einwohner. In der für die BSR zuständigen Senatsverwaltung für Wirtschaft heißt es dazu, man könne Berlin nicht uneingeschränkt mit anderen Städten vergleichen. Und es gäbe zahlreiche Möglichkeiten, seinen Müll legal zu entsorgen. Manch Berliner sieht das anders. Samstag vor einem der 14 Recyclinghöfe. Geduld ist gefragt.
14: Wir empfinden das als eine große Hürde. Und da wir kein Auto haben, müssen wir immer ein Auto mieten. Dann steht man hier in der Schlange. Das kostet Geld. Also es ist mühselig.
1: Eine kostenlose Sperrmüllabholung, die im Wahlkampf viele Parteien fordern, gibt es in Berlin nicht. Von der Senatsverwaltung für Umwelt bekommen wir eine Kosteneinschätzung. Eine Einführung würde je nach Volumen mindestens 18,5 bis 74,1 Millionen Euro pro Jahr kosten. Ob dafür in der notorisch klammen Hauptstadt Geld übrig sein wird? Bislang setzt man auf kostengünstigere Maßnahmen, sogenannte Waste Watcher. Patrick und Erik sind Mülldetektive, angestellt beim Ordnungsamt. Hier bei einer Tour in Berlin-Friedrichshain.
15: Man muss nicht weit laufen, um Müll zu finden. Und es ist, glaube ich, leichter oder schwieriger, Stellen zu finden, wo kein Müll ist, als Stellen zu finden, wo Müll ist. Weil hier haben wir den nächsten Spot.
6: zum Verschenken.
15: Genau.
6: Nehme ich mit. Ja, typisch.
1: Sie müssen rausfinden, wer das hier abgestellt hat. Deshalb sind die Ordnungsamtsmitarbeiter in Zivil unterwegs.
15: Ein kleiner Schrank. Ich sag mal, wenn man hier einmal die Straße hochgeht, hat man fast einen Hausstand schon zusammen. Hier haben wir was. Haben wir hier auf jeden Fall einen Verantwortlichen. Aber erstmal ein netter Grundgedanke, Sachen zum Verschenken rauszustellen, ist aber auch nicht zulässig. Ne? Es gibt hier bei uns, besonders in Friedrichshain, genügend Anlaufstellen, wo man diese Sachen abgeben kann.
1: Der Mann bekommt ein Bußgeld. In Berlin sollen eigentlich 68 Waste Watcher auf den Straßen kontrollieren. Doch unsere Recherche ergibt, es ist nicht mal die Hälfte der Stellen besetzt. Die Jobs sind befristet, offenbar zu unattraktiv.
15: Es ist nicht schön, immer einen fremden Müll rumzukramen, aber für die Möglichkeit, dass wir den Verantwortlichen da ausfindig machen können, macht man das schon mal.
1: Auf Müllsünder warten hohe Bußgelder, zuletzt erhöht im vergangenen Jahr. 4.000 Euro für so ein Sofa, bis zu 15.000 Euro für Elektrogeräte. Doch selten wird jemand ertappt, so wie hier.
6: Immer die Musik bitte ausmachen. Ihre Zigarette, die Sie eben geraucht haben, die gehört nicht auf den Boden. Stellt eine Ordnungswidrigkeit dar, können Sie sich zu äußern, müssen Sie aber nicht. Brauche ich einmal einen Ausweis, bitte.
1: 250 Euro werden hier fällig. Längst schwappt der Berliner Müll bis über die Stadtgrenzen hinaus. Die Brandenburger Förster Frank-Michael Hinze und Jens-Ole Timm wurden vom Ordnungsamt gerufen.
16: So. Siehst du den Haufen schon? Da, im Müllbereich. Ach, toll.
1: Die Förster verschaffen sich erstmal einen Überblick.
17: Fliesen haben wir diesmal.
16: Fliesen, Dorffliesen. Ein alter Gasgrill.
17: Campingkocher, Siedlungsabfälle, Kleidungsstücke.
16: Ach Mann.
17: Sieht nach einem Tank aus. Also scheinbar wieder eine Wohnungsauflösung.
16: Sieht aus, ja.
1: 10 bis 15 solcher Müllberge werden pro Woche in den Wäldern des Landkreises abgeladen.
16: Da ist das die Plane.
1: Meistens unbemerkt in der Nacht.
16: Ja, man kommt hier ran, hier ist die Autobahnabfahrt, Hennigsdorf gleich. Die kommen hier runter, fahren hier rückwärts rein, schieben das Auto rein, kippen ab und sind weg. Das sind 10 Minuten, 8 Minuten, dann sind die weg.
1: Seit Jahren werde immer mehr Müll in die Wälder des Landkreises gekippt, besonders hier an der Grenze zu Berlin. Knapp ein Drittel des Mülls komme aus der Hauptstadt, glauben die Förster. Sie stützen ihren Verdacht auch auf Ermittlungen der Polizei, vermuten Gewerbetreibende dahinter. Denn häufig handelt es sich um Sondermüll, große Mengen, oft sogar kontaminiert. Wer diesen Müll im Wald entsorgt hat, kommt nur selten raus.
17: Die Aufklärungsquote ist relativ gering, muss man sagen, weil wir eben nicht genug Hinweise für die Verursacher haben.
1: Auf der Fahrt entlang der Wälder wird deutlich, wie schwer eine flächendeckende Überwachung ist.
17: Sie sehen rechts und links Wald, Sie sehen ein gutes Straßennetz und die Gefahr, wenn man hier abbiegt und da mal so einen Haufen ablegt, ist relativ gering, entdeckt zu werden.
1: 9 Förster betreuen hier eine Fläche fast so groß wie Berlin. Videoüberwachung der Zufahrten scheitert an gesetzlichen Hürden. Also bleibt den Förstern nur das Einsammeln.
16: Sieht wieder toll aus hier.
1: Auf dem Maschinenhof lagert ein Teil des illegal entsorgten Mülls. Dem Landkreis sind dadurch im vergangenen Jahr mehr als 300.000 Euro Kosten entstanden. Eine Lösung muss her.
17: Entweder man senkt die Gebühren für bestimmte Abfallarten oder man entwickelt ein System, in dem man die Kontrolle mit verschiedenen Behörden erhöht.
1: Die Förster allein können das Problem nicht lösen. 2 Tage nach unserem Dreh schicken sie uns diese Fotos. An der Fundstelle wurde schon wieder neuer Müll abgekippt. Die Berliner Umweltverwaltung teilt uns mit, sie habe keine eigenen Erkenntnisse zur Herkunft des Mülls in Brandenburger Wäldern. Illegale Müllablagerungen machten an der Landesgrenze nicht Halt. Berlin, die Müllhauptstadt, die keine mehr sein will. Auch wenn schon viele mit anpacken, ohne viel Geld in die Hand zu nehmen, wird die Politik nach der Wahl das Problem nicht lösen können.
0: Nach dem Wahlerfolg der AfD in Sachsen-Anhalt hat Spitzenkandidat Ulrich Siegmund sofort auch den parteinahen Streamern gedankt. Die übertrugen große Teile seines Wahlkampfes live ins Internet. So wie er, Aktivist Mann, der immer wieder auch durch Pöbeleien aufgefallen war. Darüber empörten sich viele, auch manche in der AfD. Am Montag sprach die Parteispitze dann Auflagen für Aktivist Mann aus, Benimmregeln bei ihren Veranstaltungen. Doch wie ernst gemeint ist diese Distanzierung?
18: Die Bundespolitik zu ändern.
19: Rostock.
18: Wahlkampfendspurt der AfD in Mecklenburg-Vorpommern. Wir wollen mit Aktivistmann sprechen. Denn der rechte Streamer ist derzeit hoch umstritten. Man könnte auch sagen, er hat ein Imageproblem.
19: Machen Kontraste hier jetzt auf einmal einen auf Aktivistmann und latschen mir hinterher, ja? Haben Sie das bei mir gelernt, diese Aufdringlichkeit, oder was?
20: Würden Sie sagen, Sie sind aufdringlicher?
19: Sie sind jetzt gerade aufdringlich. Mir wird das nur vorgeworfen. Ich würde sagen, ich bin nett, charmant und immer höflich.
20: Ja, auch gegen Ann-Kathrin
19: Müll. Außer wenn ich angeschubst werde.
18: Dabei ist es Westphal selbst, der auch mal schubst und Videos davon ins Internet stellt. Er ist ein Streamer, also einer, der stundenlang live berichtet und dabei solche Szenen zeigt.
19: Hör auf, mich zu schubsen, Alter, okay? Alter, verzieh dich, Alter!
18: Ende August sorgte auch dieser von Westphal selbst gestreamte Schubser samt Verbalattacke auf Spiegeljournalisten für Aufsehen.
19: Hören Sie auf, mich zu schubsen hier! Ein linksextremes Dreckblatt! Und auch noch Reporter anpöbeln hier im Live! Was soll das? Soll ich die Polizei rufen oder was? Wollen Sie eine Anzeige?
18: Nach großer öffentlicher Kritik beschloss der AfD-Parteivorstand am Montag Auflagen für den Streamer. Er darf nur noch auf AfD-Veranstaltungen, wenn er verspricht, keine Journalisten zu belästigen. Wohl auch wegen Westphals Pöbeleien gegenüber der Spiegeljournalistin Ann-Kathrin Müller am Wahlabend in Sachsen-Anhalt. Ein von ihm selbst hochgeladenes Video zeigt, wie er sie wiederholt bedrängt.
19: Frau Ann-Kathrin Müller, war die Propaganda von linksextremer Seite doch zu schwach? Sie haben es nicht geschafft, die AfD zu verhindern. Was sagen Sie dazu?
18: Wir fragen den AfD-Spitzenkandidaten in Mecklenburg-Vorpommern nach Matthäus Westphal.
21: Der Punkt ist der, dass wir natürlich wollen, dass auch die Streamer, selbstverständlich und auch Herr Westphal natürlich, vernünftig mit den Journalisten umgeht, die auch anwesend sind. Die wollen alle ihren Job machen.
18: Was sagt Westphal selbst zum Vorwurf, er habe die Spiegeljournalistin bedrängt?
20: Gegen Ann-Kathrin Müller, war das höflich?
19: Das ist doch Pressefreiheit, Fragen zu stellen.
20: Ja, Sie haben sie eingeschüchtert, Sie haben
19: Quatsch.
20: Sie bedrängt.
19: Die hat sich doch überhaupt nicht. Das sind doch jetzt Fake News.
18: Westphal fiel schon 2020 auf, als er zusammen mit Corona-Leugnern, Reichsbürgern und Rechtsextremisten den Reichstag stürmen wollte. Aus Protest gegen die Corona-Maßnahmen. Schon damals streamte er und ließ seine Fans live daran teilhaben.
19: Nikolai, was geht hier ab? Was geht hier ab? Was geht hier ab, Mann? Ja, Mann!
18: Er solidarisierte sich auf seinem Telegram-Kanal mit der Holocaust-Leugnerin Ursula Haverbeck, wurde wegen Volksverhetzung verurteilt. Und im Verfassungsschutzbericht Nordrhein-Westfalen 2022 wird er als relevanter Multiplikator mit Kontakten in weite Bereiche der rechtsextremistischen Szene geführt. Im Wahlkampf in Sachsen-Anhalt ist Westphal eng an der Seite von Ulrich Siegmund und führt solche Wohlfühlinterviews wie auch andere Medienaktivisten. Eine Nähe zwischen Siegmund und den Streamern, die der auch in der Bundespressekonferenz am Tag nach der Wahl betont.
22: Es gab ja Gott sei Dank auch eine neue Entwicklung in der Medienlandschaft durch die Begleitung von Streamern, die über Stunden hinweg alle Veranstaltungen stundenlang übertragen haben und sich jeder einen ungefilterten Eindruck machen konnte.
18: Der AfD-Landesvorsitzende Sachsen-Anhalts, Martin Reichardt, bemühte im Mai einen bemerkenswerten Vergleich.
23: Die Influencer sind, und ich komme aus Sachsen-Anhalt, sind für uns so etwas wie das, was für Martin Luther der Buchdruck gewesen ist.
18: Dass sich die AfD nun auf einmal von Matthäus Westphal distanziert, hält der Soziologe Gerd Pickel für ein taktisches Manöver.
24: Es ist ja bei der AfD so, dass sie seit Jahr und Tag das also mantrahaft wiederholt, dass sie eine bürgerliche, eine konservative Partei ist. Und natürlich in dem Moment, wo ich quasi die Hand an die Macht bekommen kann, wenn man so sagen will, dann muss ich mich natürlich von den ganz wilden Leuten wahrscheinlich erstmal distanzieren. Das ist natürlich tatsächlich auch so ein bisschen vorgespiegelt, weil natürlich wird man weiter diese YouTuber hören und auch diese Streamer. Und natürlich ist man weiter sehr zufrieden, dass die auch unterwegs sind.
19: Darin, die verschiedenen Dialekte.
18: Auch Olaf Sundermeier ist Matthäus Westphal schon häufig bei der Arbeit begegnet.
19: Deutschland ist so bunt. Wieso wollen Sie Deutschland zerstören?
18: Der RBB-Reporter und Experte für die AfD und ihr Umfeld hält die Distanzierung der Partei von Westphal nicht für glaubwürdig.
25: Es gibt eine Vielzahl dieser rechten Streamer, die aktiv gefördert werden von der AfD. Ich sehe keinerlei Wendepunkt, Änderung an dieser Strategie. Ganz im Gegenteil, wir hören aus der AfD, auch aus dem Bundesvorstand, dass man diese aus ihrer Sicht erfolgreiche Medienarbeit weiter intensivieren möchte.
18: Der Beschluss des AfD-Bundesvorstands gilt nur für Matthäus Westphal. Dabei ist er nur einer von vielen Streamern, die auch mit Krawall und Provokation um Aufmerksamkeit kämpfen. Wie zum Beispiel auch Sebastian Weber. Er ist AfD-Kommunalpolitiker und produziert unter dem Namen Weichreiter.tv solche Videos. Hier zeigt er seiner Community, wie er den Ministerpräsidenten Sachsen-Anhalts angeht.
2: Sie sind ein Feigling! Ein Feigling! Wirklich! Und das hat nichts mit Christentum zu tun. Gar nichts. Sie befördern hier Vorurteile, sie schüren weiter den Hass, nichts anderes. Nichts anderes. Ja, fassen Sie mich nicht an!
3: Polizei, zurück.
2: Polizei, trotzdem können Sie mal was sagen.
3: Feige, feige.
18: Solche Szenen sorgen für Klicks und damit Reichweite. Also möglicherweise mehr Geld, etwa über Spenden. Was dabei vielleicht hilft, die Nähe zur AfD-Spitze.
4: Ich wollte Ihnen aber auch noch was sagen. Ich bin Ihnen auch extrem dankbar, wie mutig Sie sind.
5: Sie kennen meine
4: Arbeit. Ich habe Sie gesehen, natürlich kenne ich Ihre Arbeit.
18: Anbiederung im Livestream-Format. Utopia TV, eine weitere Streamerin, übertrug am Wahltag in Sachsen-Anhalt ebenfalls live, wie Ulrich Siegmund sie begrüßte und die Wähler zum Klatschen aufrief.
7: Ein Applaus für Utopia TV!
18: Dass die AfD diese Internetaktivisten aufgibt, unwahrscheinlich. Denn sie führe einen Kulturkampf um Meinungsvorherrschaft, sagt Olaf Sundermeier.
25: Für dieses Ziel versammelt sie all diese rechten Influencer, Medienaktivisten, rechtsalternative Redaktionen in ihrem Umfeld, um das gesellschaftliche Klima in ihrem Sinne so zu verändern, dass eine Mehrheit sie als Partei trägt und am Ende auch wählt. Und das wird man in Zukunft weiter professionalisieren. Also möglicherweise wird Herr Westphal sich bei Parteiveranstaltungen künftig körperlich ein bisschen zurückhalten. Das ist aber auch alles.
18: In der Medienstrategie der AfD spielen Aktivisten, die sich als Journalisten ausgeben, offenbar eine zentrale Rolle.
0: Milliarden für Rüstungsgüter. Angesichts weltweiter Krisen und der Bedrohung durch Russland scheint das vielen notwendig. Doch werden die enormen Summen aus dem Sondervermögen immer sinnvoll ausgegeben? Wir konnten Verträge einsehen, mit Insidern sprechen und interne Dokumente zur Ausstattung der Bundeswehr auswerten, die daran Zweifel wecken.
18: Wir sind an einem geheimen Ort in Deutschland und begutachten die neue Ausrüstung eines Bundeswehrsoldaten. Er möchte anonym bleiben. Darunter Kleidung, Helm, Schutzweste.
8: Die ist schwer.
18: Die Bundeswehr lässt sich das einiges kosten und sie ordert bereits deutlich mehr, als es Soldaten gibt. Von diesem Gefechtshelm zum Beispiel. 310.000 Stück wurden in den vergangenen Jahren bestellt. Die Truppe umfasst derzeit lediglich etwa 186.000 Soldaten. Doch es sollen noch mehr Helme werden. Laut Branchenportal Hartpunkt hat die Bundeswehr dafür einen Rahmenvertrag abgeschlossen. Über die Lieferung von bis zu 1,4 Millionen Helmen.
26: Macht das Sinn? Ist es realistisch, so viele Helme zu haben? Das kann ich derzeit noch nicht komplett verneinen. Diesen Vorwurf, den werden wir als Haushälter ganz intensiv noch überprüfen.
18: Das Verteidigungsministerium teilt uns mit, bereits beschaffte Helme würden nach der vorgegebenen Nutzungsdauer von 7 Jahren aussortiert. Außerdem gehe man bei der Beschaffung von der angestrebten Gesamtstärke von 460.000 Soldaten und 80.000 zivilen Mitarbeitenden der Bundeswehr aus. Deutschland muss sich selbst verteidigen können, so das Credo seit Russlands Angriffskrieg auf die Ukraine. Am Geld soll es nicht scheitern. Allein in diesem Jahr sollen rund 108 Milliarden Euro in die Verteidigung fließen. Bis 2030 sollen die jährlichen Ausgaben auf fast 184 Milliarden Euro anwachsen. Der Ökonom Guntram Wolf analysiert deutsche Rüstungsausgaben. Er hält die Erhöhung des Budgets für notwendig, stellt aber fest,
27: wenn sehr viel Geld ausgegeben wird in sehr kurzer Zeit und auch ausgegeben werden soll, dann haben viele den Anreiz, jetzt möglichst viele Projekte schnell durchzukriegen und diese Projekte nicht unbedingt auf militärische Effizienz, militärische Kapazität, ganz geschweige von Kostenkapazität zu fokussieren.
18: In der Rüstungsindustrie herrscht unterdessen Goldgräber.

0: Überstimmung. Und je länger der Rüstungsboom anhält, desto drängender werden die Fragen. Kauft der Bund angemessen ein? Und wie sorgfältig geht er dabei mit dem Geld der Steuerzahler um? Kontraste konnte mit Politikern, Ökonomen, Personen aus der Bundeswehr und Rüstungsindustrie sprechen. Wir haben Verträge eingesehen und interne Dokumente zu Fahrzeugen, Funksystemen und Helmen ausgewertet. Zweifel an der wirtschaftlichen Vernunft der Milliardenausgaben scheinen berechtigt. Ob die Bundeswehr angemessen beschafft, darüber soll der Haushaltsausschuss des Bundestags wachen. Immer dann, wenn ein Auftrag die Marke von 25 Millionen übersteigt, muss er zustimmen. Inzwischen begegnen mehrere Mitglieder des Ausschusses einigen Rüstungsvorhaben mit wachsender Skepsis. Darunter auch Vertreter der Regierungsparteien, etwa Andreas Mattfeld von der CDU.
1: Wenn das Produkt Oliv angestrichen sein soll, kann es sein, dass die Preise anders dargelegt werden, als wenn wir dieses Produkt kaufen würden. Das ist schlichtweg nach meinem Dafürhalten unseriös.
0: Ein Vorhaben, das zumindest Fragen aufwirft. Der Panther 8x8 von Rosenbauer. Ein Löschfahrzeug für den Einsatz auf dem Flugfeld und auch abseits der Rollbahn, wie hier zu sehen in einem Werbevideo. Die Bundeswehr bestellte bei dem Hersteller 35 Stück, zahlte dafür etwa 84 Millionen Euro. Das geht aus uns vorliegenden Dokumenten hervor. Daraus ergibt sich ein Stückpreis von etwa 2,4 Millionen Euro. Wir kontaktieren mehrere Flughäfen, die das Fahrzeug in den letzten Jahren beschafft haben. Dabei nennt man uns einen deutlich günstigeren Preis von 1,5 bis 1,6 Millionen Euro pro Fahrzeug. Und das trotz wesentlich geringerer Stückzahl. Wie kann das sein? Wir fragen beim Hersteller nach. Rosenbauer äußert sich dazu aus Gründen der Vertraulichkeit nicht. Das Verteidigungsministerium teilt uns mit, dass der Preis durch Wettbewerb entstanden sei und die Fahrzeuge eine erweiterte militärische Ausstattung für den weltweiten Einsatz hätten. Der Vertrag enthält darüber hinaus Dienstleistungen, welche über die Vertragslaufzeit von 20 Jahren zu erbringen sind. Andreas Schwarz sitzt für die SPD im Haushaltsausschuss und ist Mitberichterstatter für Verteidigung. Er findet den Preis pro Fahrzeug zu hoch.
2: Ja, das ist halt das Problem Kunde Bundeswehr. Also daran müssen wir arbeiten, dass wir einfach auch Dinge von der Stange so kaufen, weil die Rosenbauer Fahrzeuge ähnlich wie auch andere Hersteller, das sind Produkte, die sind am Markt gängig.
0: Ungewöhnlich stark griffen die Haushälter in dieser Legislatur ein und stoppten Beschaffungsvorhaben. Darunter der geplante Kauf von 900 Dieseltankcontainern. Bereits 2021 hatte die Bundeswehr identische Container gekauft. Nun sollte in großem Stil nachbestellt werden. Doch der Preis explodierte. Statt 141.000 Euro pro Stück sollte diesmal ein Tankcontainer 291.000 Euro kosten.
2: Der Bedarf, das ist alles unbestritten. Und dann verdoppeln sich die Preise, dann kann ich das dem deutschen Steuerzahler nicht mehr erklären. Und ich will das auch nicht erklären. Und da musste man halt dann die Bremse ziehen.
0: Das Verteidigungsministerium sagt, ein Preisvergleich sei aufgrund einer veränderten Marktlage nicht statthaft und die schnelle Beschaffung dringend erforderlich. Auch der Minister Pistorius musste sich zuletzt häufiger zu gestiegenen Ausgaben erklären.
3: Wir haben eine Bedrohung, der wir begegnen müssen. Das heißt, wir müssen Tempo machen. Und gleichzeitig bearbeiten wir Hand in Hand mit dem Parlament zusammen. Wir machen keine großen Ausgaben, ohne mit dem Parlament, ohne mit dem Haushaltsausschuss darüber zu diskutieren. Wir müssen uns rechtfertigen, wir müssen uns erklären. Und das ist auch richtig, weil es um viel Geld geht.
0: Doch funktioniert diese Kontrolle wirklich immer? Kurz vor Weihnachten 2025 legte das Verteidigungsministerium dem Ausschuss 29 Vorlagen in einer Sitzung vor. Im Gesamtwert von 52 Milliarden Euro. Das sorgt für Kritik.
2: Ungefähr 10% des Bundeshaushalts in einer Sitzung. Wenn ich mich jetzt hier hinstellen würde vor der Öffentlichkeit und würde sagen, ich kann hier jede Vorlage ordentlich prüfen, dann würde ich die Öffentlichkeit anlügen.
1: Aber da sind wir an Grenzen gekommen. Und ich habe das auch dem Minister erlebt, gesagt, ich möchte so etwas nicht noch einmal erleben. Da kann sich der Verdacht, ich betone und sage es im Konjunktiv, der Verdacht erhärten, man macht bewusst in der letzten Sitzungswoche des Jahres so viel, in der Hoffnung, dass die Haushälter gar nicht genügend Zeit haben, das zu kontrollieren.
0: Hat hier das Verteidigungsministerium versucht, die parlamentarische Kontrolle zu erschweren? Das BMVG teilt mit, Man lege

0: nicht die Tagesordnung der Sitzungen fest. Vorlagen werden so früh wie möglich eingesteuert, um den Bedarf der Streitkräfte so schnell wie möglich zu decken. Doch wenn es schnell gehen muss, leidet der Wettbewerb, sagt Ökonom Guntram Wolf.
1: Wenn die großen Aufträge immer nur an ein oder zwei oder drei oder vier Unternehmen gehen, dann heißt das, dass es ein Markt ist, der sehr, sehr konzentriert ist. Und in einem konzentrierten Markt hat der Anbieter, also das Unternehmen, letztendlich Marktmacht und kann hohe Preise verlangen.
0: Ein Unternehmen mit riesiger Marktmacht? Rheinmetall. Rund 40 der 100 Milliarden Euro des Sondervermögens gingen an den Konzern. Bei Beschaffungen ist Rheinmetall oft zumindest beteiligt. Ein Beispiel, sogenannte SMGs. Sprechsätze mit Gehörschutz, wie sie Rheinmetall hier in einem Video bewirbt. Eine Tochter des Rüstungskonzerns hat den Zuschlag für die Headsets mit Sprechtaste bekommen. Dabei produziert Rheinmetall die Technik nach unseren Erkenntnissen nicht selbst, sondern agiert als Hauptauftragnehmer. Zwei andere Firmen bauen die Komponenten der SMGs. Mit einem hatte die Bundeswehr in der Vergangenheit direkt einen Vertrag über SMGs geschlossen. Doch jetzt ist Rheinmetall mitbeteiligt. Unsere Recherchen zu einem Abruf legen nahe, die Komponenten eines Subunternehmens verkauft Rheinmetall mehr als 25% teurer an die Bundeswehr weiter, als das Subunternehmen für die Teile erhält.
2: Das ist das klassische Labeln, wo, ich sag's mal, Kasse gemacht wird. Da kommen sie natürlich jetzt schlecht raus. Auch das haben wir angefragt, auch die Komponenten selber. Wenn sie diese einzelnen Komponenten, ich sag's mal, die Bundeswehr selbst einkaufen würde, dann würden wir auf einen ganz anderen Preis kommen. Das sind klassische Dinge, wo wir sagen, das ist nicht mehr erklärbar.
0: Das Verteidigungsministerium verweist bei dem SMG-Auftrag darauf, dass er im Wettbewerb vergeben wurde. Die Wirtschaftlichkeit des Angebots sei geprüft und als positiv festgestellt worden. Rheinmetall teilt mit, ihr Angebot sei das wirtschaftlichste gewesen. Außerdem seien im Vertrag technische Anpassungen, logistische Versorgung über die Nutzungsdauer hinweg sowie Instandhaltungs- und Ausbildungsleistungen enthalten. Von solchen Kooperationen würden generell auch mittelständische Subunternehmer profitieren, erklärt der Bundesverband der deutschen Sicherheits- und Verteidigungsindustrie.
3: Bisher sieht die Realität sicherlich schon so aus, dass viele Mittelständler sich dann doch besser mit jemandem teamen, um an den Markt zügig zu kommen, weil dahinter natürlich auch immer ein großer, sagen wir mal, ein großer regulatorischer Aufwand besteht. Hat ein mittelständisches Unternehmen dann ausreichende Kapazität und Fachkräfte, die das eben abdecken? Und da bietet sich häufig eine Kooperation an.
0: Wer dabei wie viel Gewinn genau erzielt, ist schwer zu prüfen. Zurück bleibt der Eindruck, die Bundeswehr kommt dabei nicht immer gut weg.
4: Kommenden Dienstag freut sich zu dieser Zeit dann das Team von Fakt auf Sie. Von uns allen hier vielen Dank fürs Zuschauen und einen schönen Abend noch.
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7: Es waren auch schon mehr als 100.000 Menschen da. CDU als vormals stärkste Partei verliert.
8: Langes Warten auf die erste Hochrechnung.
7: Die AfD steht bei 44,5%.
9: Ich bin ziemlich erschüttert, was da gerade über den Äther geht an Ergebnissen.
10: Wir haben genau das geschafft, was wir schaffen wollten. Wir haben in diesem Land Geschichte geschrieben.
11: Für viele ist es ein Aufbruch, interessanterweise. Für mich nicht.
12: Die Entscheidung in Sachsen-Anhalt ist gefallen.
13: Das ist eine demokratische Entscheidung und das sollte man dann eigentlich auch akzeptieren. finde es erstaunlich, wie sich die Menschen spalten. Das merke ich in dem jungen Kreis extrem. Also da gehen die Meinungen total auseinander.
8: Der Wahlsieg der AfD. Für die einen ein Schock, für andere ein Hoffnungsschimmer.
14: Also die ganzen Wahlversprechen, die da gemacht werden, die klingen für uns erstmal gut. Und wenn Sigmund das umsetzt, würde es uns auf jeden Fall sehr viel helfen.

0: Montagmorgen nach der Landtagswahl. Wir sind in Ahrensee in der Altmark, an der Tankstelle zum Seeadler. Wir sprechen mit Pendlern, die in die neue Woche starten. Durch den Wahlsieg der AfD muss sich ihr Land politisch neu ordnen. Wie ist die Stimmung?
1: Eine Chance für die Zukunft muss sein.
2: Ja.
1: Und deswegen finde ich es gar nicht so schlecht.
3: Das Problem ist nicht, wer gewinnt, sondern ob sie mal was ändert. Das ist das Problem.
4: Müssen wir jetzt sehen, was daraus wird, ja?
2: Man weiß es noch nicht so genau.
4: Ja,
2: ne?
4: Genau.
2: Weil haben Sie die Hoffnung, dass sich auch was zum Guten verändern kann? Das ist eher Sorge.
4: Eher die Sorge? Ja.
5: Diese ewigen Versprechen, die hier uns erhalten wurden und nicht eingehalten wurden, sondern eher zum Gegenteil, ist ja nicht der Sinn und Zweck der Sache für die Wähler, ne? Mal gucken, ob es nicht nachher noch weitergeht in anderen Bundesländern, ob wir die Vorreiter waren. Ne?
0: Marie-Josephine und Alfred Landsberg, Vater und Tochter, betreiben die Tankstelle zusammen. Alfred schon seit fast 30 Jahren.
6: Der Tag startet mit dem Kaffee, wie sich das gehört.
0: Was sagen die Landsbergs zum Wahlsieg der AfD?
7: Sachsen-Anhalt hat gewählt und das ist eine demokratische Entscheidung und das sollte man dann eigentlich auch akzeptieren und keine Parteien ausgrenzen, sondern versuchen, mit denen zusammenzuarbeiten. Auf kommunaler Ebene klappt das ja bereits. Und dann müssen sie ihre Arbeit machen. Und zwar so, dass die Menschen zufrieden sind. Was sie vorher versprochen haben, dass wir darauf versuchen, das umzusetzen, das einzuhalten.
8: So, Uli, Wassermarsch.
0: Bei den Landsbergs ist viel Frust entstanden. Sie sind enttäuscht von der Politik. Der Autobahnbau in der Region kommt zu langsam voran. Abgehängter sei man nirgendwo sonst in Deutschland. Hier zu investieren sei schwierig, meint der 70-jährige Alfred Landsberg. Die Rahmenbedingungen passten nicht.
9: Nur für Vater Staat zu arbeiten, nur um erhöhte Steueraufkommen zu haben. Was soll das? Wofür noch? Und das in meinem Alter? Ich mache es jetzt nur noch für Marie. Das ist ganz einfach so. Dass das als Familienbetrieb erhalten bleibt.
0: Die 24-Jährige führt das Familienunternehmen weiter. Für Politik habe sie sich lange nicht interessiert, meint sie. Das habe sich jetzt verändert.
4: Ich kann nur sagen, dass sich jetzt mehr junge Leute für Politik interessieren. Weil es so viele verschiedene Meinungen gibt, mischen sich halt dadurch immer mehr ein und informieren sich und wollen dann halt auch ihre eigene Meinung, denke ich mal, weil es so ins Extreme jetzt geraten ist.
0: Dass die AfD in Sachsen-Anhalt als rechtsextrem eingestuft wird, damit hat Marie-Josephine Landsberg kein Problem. Auch wenn sie nicht alle Positionen teilt.
4: Ich finde es extrem, wenn man die AfD rechtsextrem nennt. Also, ich weiß nicht. Ich meine, die Menschen, die wählen es ja. Und die dann so abzuschotten und schlecht zu reden von allen Seiten, es gibt ja doch fast die Hälfte der Leute, die wählen.
10: Einige Wochen vor der Wahl. Da besuchten wir die Landsbergs das erste Mal an der Tankstelle. Es ist 5:05 Uhr und Alfred Landsberg will seine Harley volltanken.
11: Vor um 12 Uhr tanken.
10: Um 12 Uhr kommt täglich die Preiserhöhung.
4: Wenn wir den Preis umstellen, was gar nicht wir machen, sondern oben der Konzern in Hamburg, bekommen wir es als erstes ab. Also wir haben viele patzige Kunden, viele meckern rum, sind unfreundlich, wofür wir als letztes was für können. Wir müssen es ja selber auch tanken.
10: Vater und Tochter sind ein Team und immer auf der Suche nach neuen Wegen, damit der Betrieb nicht unter die Räder kommt.
4: Okay, danke.
12: Schönen Tag.

0: ebenso. Tschüss.
1: So, wie ist jetzt die weitere Planung?
0: Naja, Leckerland kommt nachher auch noch.
1: Gut.
2: Allein vom Kraftstoffverkauf könnten die Landsbergs nicht mehr leben. Es gibt einen Mittagstisch, Spielautomaten und große Zukunftspläne. Für einen Autohof mit Entertainment Center. Mehr als ein Jahrzehnt gibt es die Idee schon. Bislang aber nur auf dem Papier.
1: Das hier sind 11.200 Quadratmeter. Entschuldigung, 12.000. Weil hier ein sogenanntes Ersatzhabitat dabei ist. Wir mussten also Lebensraum für die Maulwürfe wieder dazu kaufen, dass die dort also wieder buddeln können, weil wir ja einen Teil von ihren Lebensraum wegnehmen. Das war eine Auflage vom Landratsamt.
2: Umweltauflagen und andere Vorschriften verzögerten das Vorhaben. Allein die Baugenehmigung zu bekommen, hat 7 Jahre gedauert. Die Landsbergs fühlen sich ausgebremst.
1: Wenn man die Kosten sieht für diese Baugenehmigung, 18.600 Euro. 6.000 Euro davon war für einen Statiker. Das ist ja normal, das muss ja sein. Aber warum muss diese Statik von einem anerkannten Diplom-Ingenieur, der das jeden Tag macht, noch mal gegengeprüft werden in Ständer und noch mal 7.100 Euro? Das sind natürlich Summen für ein kleines Unternehmen, die schwer zu verkraften sind.
3: Sachsen-Anhalt ist das wirtschaftsschwächste Bundesland. Das Bruttoinlandsprodukt lag 2024 bei etwa 36.500 Euro pro Einwohner. Der Bundesdurchschnitt dagegen bei über 50.000 Euro.
2: Vor der Wahl fahren wir auch nach Garz, zwischen Elbe und Havel. Eine Ortschaft mit knapp 140 Einwohnern, ganz im Osten der Altmark. In der dritten Generation führt Junglandwirt Jacques Köpke einen Ackerbaubetrieb. Die Landwirte stünden unter Druck, meint er.
4: Wenn ich das jetzt auf die Landwirtschaft beziehe, stehen wir hier vor großen Herausforderungen. Also nicht nur wir in der Region hier, sondern allgemein betrachtet in Deutschland. Wir produzieren Lebensmittel auf so, so hohem Standard und dürfen uns dann aber trotzdem alltäglich mit den Weltlagen und Weltpreisen vergleichen. Rein vom Logischen her, wie soll das funktionieren?
2: Jacques Köpke hat noch ein anderes, sehr spezielles Problem. Er nimmt uns mit auf ein Erbsenfeld. Hier haben Wildvögel alles leer gefressen.
4: In dem Fall sind es die Gänse, die ganzjährig inzwischen hier bleiben, weil sie hier aufgewachsen sind und von der Natur aus keinen Grund mehr sehen, im Sommer in den Norden zu fliegen und im Winter in den Süden. Und die sind natürlich auf der Suche nach Nahrung.
2: Auf diesen 16 Hektar ist die Ernte komplett verloren. Die Gänse filmte der Landwirt mit dem Handy.
4: Ende Juni war das jetzt hier, wo mit einmal Masseneinflug war. Und wenn dann hier natürlich 500, 600, vielleicht auch 1000 Gänse sitzen, die brauchen Platz und die nehmen sich den und fressen an sich die Schoten auf.
2: Die Vögel kommen aus der direkt angrenzenden Havelaue. Ein Naturschutzgroßprojekt. Der Fluss wurde aufwendig renaturiert, auf einer Länge von 90 Kilometern. Der Bund, die Länder Brandenburg und Sachsen-Anhalt und der Naturschutzbund Deutschland haben hier ein kleines Paradies geschaffen.
4: Ja, der Naturschutz darf sein und soll sein. Es ist auch schön, wenn hier Vögel umherfliegen, jetzt die Lerche zwitschern zu hören, die Gänse fliegen zu sehen, das gehört halt einfach dazu. Und das ist ja auch, was unsere Region ausmacht. Aber die Landwirtschaft drumherum kann nicht die Konsequenzen alleine tragen. Es geht halt einfach darum, dass wir die Gänse und die Kraniche und manchmal auch Schwäne, die hier leben oder auch nur rasten, halt füttern. Aktiv mit 100.000 Euro im Jahr.
2: Schleswig-Holstein und Niedersachsen zahlen bei Vogelfraß eine Kompensation. Sachsen-Anhalt nicht. Köpke versuchte, mit zuständigen Politikern ins Gespräch zu kommen. Vergeblich. Und er hat ein Gutachten erstellen lassen. 100.000 Euro Verlust in einem Jahr auf den begutachteten Flächen. Die Schätzung für den Gesamtbetrieb eine 250.000 Euro Minus.
4: Also wenn alles so weitergeht, dann können wir noch 2 Jahre so weitermachen und dann ist ein Erbe von 30 Jahren

0: Fertig! Los!
1: Der Höhepunkt des Tages ist der Nagelwettbewerb. Es gibt Wasser statt Bier, denn bei zu viel Promille wird es schwer, den Nagel auf den Kopf zu treffen. Die drei Männer vom Köpkehof schauen zu. Jacques, Jens und Joachim. 28, 56 und 81 Jahre alt. Drei Generationen Landwirtschaft.
2: Man braucht da eine Menge Idealismus dazu, um unter den heutigen Bedingungen das zu machen. Dieser Bürokratismus, der sich heute abspielt, das ist fast nicht zu beherrschen.
3: Ja, unsere Besetzung im Büro, wenn man die alleine betrachtet, im Gegensatz zu früher, das ist Wahnsinn. Das ist krank. Also das ist nicht nur Wahnsinn, das ist, aber ja.
4: Im Endeffekt kriegen wir dann wieder den Knüppelmarkt der Beine geworfen und den. Dann kommt wieder der Anruf, dann kommt der wieder zur Kontrolle und will das sehen und das machen. Und Alter, da bleibt dann der Spaß schon ganz schön auf der Strecke.
5: Eine überbordende Bürokratie, steigende Kosten, langsame Genehmigungsverfahren. Genau daran verzweifeln auch die Landsbergs. Die AfD profitiere vom Frust.
6: Ich denke schon, dass die AfD was verändern kann. Ich sage nicht, dass alles gut ist, was sie sagen. Aber ich denke schon, dass da einige Punkte bei sind, die was ändern würden.
7: Es hat ja irgendwelche Gründe, dass die Leute sich so entscheiden. Ob es besser wird, weiß keiner. Aber die Menschen wollen erstmal nicht, dass es so weitergeht.
5: Anne Buch sieht das anders. Wir treffen sie in Salzwedel, 25 Kilometer westlich von Ahrensee.
8: Okay, da müssen wir jetzt nur mal überlegen. Wahrscheinlich ist es gut, wenn Kunstinstitut eher unten steht. So eingehakt.
5: Demokratie leben, darum geht es ihr. Mit dem Projekt Kunstinstitut bietet sie Kindern und Jugendlichen die Möglichkeit, sich kreativ auszuprobieren. In einer strukturschwachen Region.
8: Wieso wird jetzt viel die AfD gewählt? Weil sie vielleicht Angebote macht, die Menschen irgendwie beruhigen, weil wir in einer sehr komplexen Welt leben, die vielleicht Angst macht. Und wenn also eine Partei Antworten gibt, die mir gefallen oder die einfach erscheinen, dann kann man das erstmal so machen. Aber es ändert natürlich nicht die Probleme, was den Klimawandel angeht, was Verteilung angeht von Ressourcen. Also die Probleme, die da sind, auf die AfD Antworten geben könnte, gehen ja mit der AfD nicht weg.
5: Wenige Wochen vor der Wahl bereitet die zweifache Mutter ein besonderes Sommerevent vor. Den Floßbauspielplatz am Ahrensee. Noch hat die AfD das Ruder nicht in der Hand.
8: Es ist irgendwie Thema, es liegt was in der Luft, aber man kann das nicht so richtig greifen. Manche kommen gar nicht mehr nach Sachsen-Anhalt, finde ich total schade. Die meiden jetzt schon den Osten. Manche haben Pläne wegzuziehen. Wieder andere sagen, okay, ja, wir rücken dann näher zusammen. Also wir wissen gar nicht, was das für unsere Arbeit bedeutet.
5: Sie meint auch ihre Arbeit mit Kindern und Jugendlichen.
8: Sehr gut.
5: Der Floßbauspielplatz am Strandbad ist in vollem Gange. Und Anne Buch mittendrin.
8: Wir sagen guten Morgen zu Tag 3. Jetzt geht's floß auf dem Floßbauspielplatz.
5: Über 40 Kinder aus der Altmark machen mit, bauen sich ihr eigenes Floß. Aus Fässern, Tonnen und Paletten. Manche sogar mit eigenem Segel.
8: Es gab Kinder, die waren noch nie hier. Es gab noch nie welche, die noch nicht mal im Strandbad waren. Ne? Also sie waren noch nie baden. Und dann denke ich, hey, die leben ja hier schon 10, 12 Jahre. Also ich finde, jedes Kind sollte ja einmal am See gewesen sein, die hier wohnen. Genau, also sich einfach mit der Region noch mal ganz anders verbinden. Das finde ich total wichtig.
9: Wir wollen hier jetzt noch, hier und auf der anderen Seite und da hinten auch, zwei Tonnen reinmachen für Stabilisierung, damit wir nicht so leicht umkippen.
8: Die Ratsche ist falsch rum. Als erstes kommen immer die Ideen, kommt die Kreativität. Da muss man überlegen, wird es so, wie ich es mir vorgestellt habe? Oft geht der Plan nicht auf, den man hat. Und dann muss man einfach mal umschwenken und auch ein bisschen flexibel im Kopf sein.
5: Dazu gibt es eine Druckwerkstatt.
8: Und das A ist ein G. Wollen wir ein richtiges A machen oder soll es ein G bleiben?
5: Das Projekt wird mit öffentlichen Geldern finanziert. Doch Mittel für Jugendliche.

0: Jugend- und Demokratiearbeit zu bekommen, wird schwieriger. Und ginge es nach der AfD, gäbe es wohl keine Gelder mehr für Projekte wie dieses.
1: Dann werden wir vielleicht noch wieder mehr ins Ehrenamt rutschen. Also wahrscheinlich wird es in die Richtung gehen. Dann ist halt die Frage, wie lange werden wir das aushalten können. Also sicherlich kann man sowas eine Weile machen. Oder wir werden andere Geldquellen suchen. Das kann ich mir auch ganz gut vorstellen. Also es wird immer Leute geben, die ein Interesse daran haben, eine offene Kulturarbeit, dass die stattfindet. Und die werden wir finden. Oder die dürfen gleich herkommen.
0: Für Demokratie leben hatte der Stadtrat von Salzwedel schon einmal Bundesfördermittel abgelehnt. In Höhe von 1,2 Millionen Euro. Betroffen waren auch Jugendprojekte. Anne Buch ist inzwischen selbst in der Kommunalpolitik aktiv. Sie sitzt für eine Wählergemeinschaft im Salzwedeler Stadtrat. Dort ist die AfD bereits stärkste Kraft.
2: Ich kann nicht mittragen, ich zappel.
3: Achtung, Gießkanne.
1: Gießkanne.
2: Achtung, Gießkanne bei euch.
1: Coole.
0: Dann ist es soweit. Das erste Floß sticht in See.
1: Jetzt wird man gucken, okay, was fehlt, was funktioniert nicht. Und dann immer wieder nachbessern, ne? Wie in der Politik. Oder wie im Leben, nein, wie im richtigen Leben. Das sind ja dann eigentlich die schönen Momente, genau.
4: Arm gerade, Kopf gerade, zur Scheibe und jetzt hochgehen. Der war nicht sauber gedrückt.
5: Ruhiger.
4: Also, erst 45 Grad und dann hochgehen. Absetzen.
6: Schießen ist das große Hobby von Marie-Josephine Landsberg.
7: Sogar eine 7 in Schwarze.
8: Hey!
6: Heute mit der Pistole, sonst mit dem Gewehr. Sie war mal Kinderschützenkönigin.
7: Das erste Mal habe ich geschossen, da war ich 11 und da hatte ich 96 von 100 Ringen. Eigentlich hat Papa nur gesagt, ich soll das mal aus Spaß ausprobieren und habe mir nicht mal viel Mühe gegeben und dann kam das Ergebnis. Und dann habe ich gedacht, das könnte ich eigentlich öfter machen.
6: Ihr Vater ist natürlich auch Sportschütze und stolz auf seine Tochter.
7: Tada!
9: Cool. Schönes Ergebnis.
7: Das erste Mal die Waffe?
9: Das erste Mal mit dieser Waffe, ja. Das ist ein schönes Trefferbild.
6: Stolz vor allem aber, weil sie hier bleibt, in der Heimat. Und die Tankstelle weiterführt.
7: Wäre das jetzt mit dem Familienbetrieb hier nicht, dann wäre ich auch weggezogen. Weil es hier wenig Perspektiven gibt. Auch der Grund, warum meine ganzen Freunde weggezogen sind.
6: Ihre Heimatstadt Salzwedel mit knapp 24.000 Einwohnern habe sich verändert.
7: Gerade in Salzwedel schließen super viele Läden. Die Innenstadt wird immer leerer. Das ist sehr traurig, auch mit dem Migrationsthema. Also in Salzwedel ist das ganz extrem geworden. Wenn man abends in die Stadt geht, sind das schon eher so Leute, die sich nicht an Regeln halten und wo man dann auch als Frau gar nicht mehr so gern in die Stadt gehen möchte, obwohl das eine Kleinstadt ist. Das ist ziemlich traurig geworden.
0: Der Ausländeranteil in Salzwedel hat sich in den letzten 5 Jahren verdoppelt, von 5,8 auf 11,5%. In Sachsen-Anhalt liegt er bei 9%, beides deutlich unter dem Bundesdurchschnitt von 15%.
6: Alfred Landsberg wurde in Polen geboren, mit deutscher Staatsbürgerschaft. 1958, er war 2 Jahre alt, übersiedelte seine Familie in die DDR. Damals seien auch sie als Flüchtlinge angesehen worden, als Vertriebene.
10: Wir haben mit null angefangen. Wir haben keine Sozialhilfe bekommen, nichts. Ja, wir haben alles selber uns erarbeiten müssen. Ja, und dort gab es keine Hilfe von der DDR. Einen Arbeitsplatz hat man bekommen, ja, man konnte arbeiten gehen. Heutzutage geht man zum Sozialamt, hat nichts gemacht, hat nichts eingezahlt und bekommt dann auch noch Geld. Man sollte das Geld ganz einfach doch sinnvoller ausgeben.
7: Also wenn man sich auch weigert, unsere Sprachen zu lernen und sich gar nicht bemüht, mit uns zu arrangieren, miteinander zu leben, dann finde ich, hat das hier nichts zu suchen.
1: Also ich nehme sie eher positiv wahr, muss ich sagen. Also für mich ist es bereichernd, dass überhaupt da Jugendliche sind, weil sonst wäre gar keiner da. Also es belebt auf alle Fälle die Stadt. Ich finde die Arbeit mit Jugendlichen, die Migrationshintergrund haben, total bereichernd. Und finde es schade, wenn man darin nicht den Mehrwert sehen kann für eine Gesellschaft, weil der ist aus meiner Sicht definitiv da.
0: Der Tag der Entscheidung am 6. September. Die ganze Republik schaut auf die Wahl in Sachsen-Anhalt. In Salzwedel hat sich Anne Buch mit ihren Mitstreitern des Vereins Bürgermeisterhof verabredet.
1: Ich war heute in der Stadt und es ist schönes Wetter und ja, irgendwie, manchmal ist es so, ich muss die Stadt dann immer noch mal genießen oder alles genießen, weil ich dann denke, manches könnte vielleicht vorbeigehen, es ist vielleicht ein bisschen Melancholie. Ja, aber keine Ahnung, die werden so oder so, jetzt werden wir wahrscheinlich nicht Hurra schreien, wir gucken nur, wie schlimm wird es wahrscheinlich.
0: Die Ehrenamtlichen des Vereins wollen das prägende Gebäude in der Salzwedler Innenstadt erhalten und daraus einen Ort der Begegnung für alle machen. Auch Heinz Leing und Carsten Krüger sind dabei.
3: Wir sind ein Männerpaar, wir sind verheiratet. So, das haben wir uns erstritten, 70er, 80er, 90er Jahre. In 70er Jahren noch, als ich Student war, war es die Ausnahme, war es nicht selbstverständlich, als schwuler Mann auf die Straße zu gehen und zu sagen, hallo. Ich bin schwul und ich möchte nicht, dass ich deswegen diskriminiert werde, dass es wieder rückwärts geht und ich mich fragen muss, darf ich mich öffentlich noch dazu bekennen oder muss ich wieder heimlich hinter den Busch kriechen sozusagen.
0: Kurz vor 18 Uhr steigt die Spannung. Gleich schließen die Wahllokale.
5: Die AfD steht bei 44,5%. Das ist das beste Ergebnis, das sie bisher überhaupt bei einer Wahl auf Landesebene erreicht hat.
3: Ich bin ziemlich erschüttert, was da gerade über den Äther geht an Ergebnissen. Und gleichzeitig sage ich mir, gut, tief Luft holen und weiterarbeiten.
8: Wir haben genau das geschafft, was wir schaffen wollten. Wir haben in diesem Land Geschichte geschrieben. Das muss man ganz deutlich so sagen. Die Menschen haben hier ein ganz klares politisches Zeichen hier in Sachsen-Anhalt ausgesprochen.
1: Ja, traurig oder bitter oder für uns nicht, für unsere Art zu leben, nicht gerade hoffnungsspendend, sagen wir mal so. Oder auch nicht für Sachsen-Anhalt. Aber wie gesagt, für viele ist es ein Aufbruch, interessanterweise. Für mich nicht.
0: Auch nicht für Sabine Spangenberg.
11: Wenn ich dann so an die Wende denke, wo wir alle gesagt haben, ach, guckt mal, und wir sind dabei gewesen, wir haben das erlebt, wir haben auch mit beteiligt etwas. Toll. Ja, jetzt sind wir auch dabei gewesen, sagen aber nicht toll.
0: Was wird nun? Wird die AfD tatsächlich regieren und Demokratieprojekten wie diesem den Geldhahn zudrehen?
1: Dann haben wir gesellschaftlich wirklich ein Problem. Wer mit unserer Arbeit ein Problem hat, so, dann denke ich, ja, dann können wir auch einpacken. Also, weil ich denke, wir machen ja nichts. Also aus, oder wir machen ja was aus unserer Sicht Positives. Und wenn das dann irgendwann auch nicht mehr sein darf, ja, dann weiß ich auch nicht. So, dann.
0: Am Ende des Wahlabends bekommt die AfD landesweit 43,8% der Stimmen. So das vorläufige Ergebnis. In Großstädten kommt sie im Schnitt auf 31,3%. In Mittelstädten wie Salzwedel auf durchschnittlich 44,7% und in Landgemeinden sogar auf über 50%. Je ländlicher, desto stärker schneidet sie ab.
6: Wir besuchen noch einmal Jacques Köpke in Garz im Elbe-Havel-Winkel. Die AfD habe er nicht gewählt. Aber auch er hofft auf Veränderung im Land. Wie soll es nun weitergehen?
12: Dieses Hin und Her, was wir jetzt haben, mit vielen Parteien regieren zusammen und keiner will was entscheiden. Einer schiebt von da nach da in die Schuhe. Mal schauen, wie sich das dann jetzt verändert.
6: 1750 Hektar Land bewirtschaften die Köpkes mit 17 Mitarbeitern. Der wirtschaftliche Druck ist hoch. Die Kosten steigen und steigen. Für Pflanzenschutzmittel, Düngemittel, Lohnkosten und Diesel.
13: Also die Regierung kann auf jeden Fall in der Hinsicht was besser machen, dass wir einfache wirtschaftliche Bedingungen bekommen und Rahmenbedingungen haben, mit denen wir auch wieder Geld verdienen können.
6: Die AfD hat viel versprochen, auch für die Landwirte. Was davon überhaupt machbar wäre, fraglich.
13: Ulrich Siegmund verspricht ja, dass die Dieselpreise sinken. Das wäre für uns sehr, sehr vorteilhaft, weil die aktuellen Spritpreiserhöhungen sind für uns in diesem Jahr 100.000 Euro mehr Kosten. Und wenn er das umsetzt, würde es uns auf jeden Fall sehr viel helfen.
14: Mahlzeit.
15: Mahlzeit.
6: Zum Mittag kommt die ganze Belegschaft zusammen. Die Stimmung hier nach dem Wahlsieg der AfD? Irgendwo zwischen Zustimmung und Verständnis.
16: Weil viele Leute, ja, ich sag mal, auf deutsche Sache die Schnauze voll haben und es sich was ändern muss. Also ich sag mal, es war zu erwarten, dass sich viele Leute so entscheiden, finde ich.
6: Eine Mehrheit gibt es nun weder für die AfD noch für die bisherige Regierung. Bislang steht die Brandmauer. Nur das BSW ist zu Gesprächen mit der AfD bereit.
13: Wir brauchen die Vielfalt, um uns weiterzuentwickeln. Also wenn alle nur den gleichen Gedanken und den neutralen Gedanken immer fassen, dann entwickeln wir uns als Menschheit nicht weiter. Und nur durch diese Extreme im Leben wird ja wieder was Neues entdeckt, ausprobiert und rausgefunden und weiterentwickelt. Und eine Brandmauer stoppt die Entwicklung, in welcher Form auch immer.
7: Ich habe nur ein bisschen Sorge, dass sich die Menschen so sehr spalten. Die einen in die eine Ecke und die anderen in die anderen und dann gegeneinander aufhetzen. Weil das ist ja auch nicht Sinn und Zweck. Es sollte schon ein Zusammenleben in ganz Deutschland möglich sein.
17: Welche Möglichkeiten haben wir kleinen Leute denn? Alle 4 Jahre einmal zur Wahl zu gehen, unsere Stimme abzugeben und damit unsere Unzufriedenheit zum Ausdruck zu bringen? Mehr Möglichkeiten haben wir doch nicht.
5: Das hat sehr viel mit der Wahlbeteiligung zu tun. Sachsen-Anhalt.
18: Wenn es dann der Wille ist des Volkes, ist es so. Und es wird alles anstrengend. Um da einen guten, um konstruktiv Probleme zu lösen, ist, glaube ich, jetzt alles, alle Varianten nicht gut für Sachsen-Anhalt.

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0: Willkommen zur Tagesschau in 100 Sekunden. Bund und Länder verständigen sich auf Tankrabatt und Spritpreisdeckel. Die erste Maßnahme verbilligt Kraftstoffe um 17 Cent pro Liter und gilt von Oktober bis zum Jahresende. Der sogenannte Spritpreisdeckel wird spätestens zum 1. Januar eingeführt. Bürger und Unternehmen sollen so um 2,5 Milliarden Euro entlastet werden. Wahlkampfendspurt in Berlin und Mecklenburg-Vorpommern. Mehrere Parteien beenden heute ihre Kampagnen. In Mecklenburg-Vorpommern liegen SPD und AfD jüngsten Umfragen zufolge nahe beieinander. Bei der Abgeordnetenhauswahl in Berlin wird ein enges Rennen zwischen CDU und Linken erwartet. Dort wird voraussichtlich keine Zweierkoalition eine Mehrheit erhalten. Eine Zusammenarbeit mit der AfD lehnen alle anderen Parteien ab. Pistorius nimmt ersten F-35-Kampfjet für deutsche Luftwaffe in Empfang. Der Verteidigungsminister besuchte dazu zum Abschluss seiner USA-Reise das Rüstungsunternehmen Lockheed Martin in Texas. Die Bundesregierung hat 35 Maschinen des Typs im Wert von 10 Milliarden Euro bestellt. Der Tankkappenjet soll den veralteten Tornado ersetzen. Parlamentswahl in Russland hat begonnen. Bei der bis Sonntag andauernden Abstimmung gilt ein Sieg von Präsident Putins Regierungspartei Geeintes Russland als sicher. Weite Teile der Opposition wurden ausgeschlossen. Es ist die erste Parlamentswahl seit dem Überfall auf die Ukraine. Gewählt wird auch in den von Russland annektierten Gebieten. Aus für russisches Generalkonsulat in Bonn. Die Vertretung Moskaus ist seit heute offiziell geschlossen. Alle Mitarbeiter mussten ausreisen. Die Bundesregierung reagiert damit auf den Drohnenvorfall am Flughafen Leipzig-Halle Anfang August. Sie macht Russland für den Anschlagsversuch verantwortlich. Moskau bestreitet die Vorwürfe und schließt im Gegenzug das deutsche Generalkonsulat in St. Petersburg. Das Wetter morgen im Norden wolkenverhangen, windig und oft nass durch Regen oder Sprühregen. Sonst teils Sonne, teils Wolken. Im Süden gibt es den meisten Sonnenschein, 18 bis 26 Grad.
1: Heute geht es um Tech für blinde Menschen und solche mit Sehbehinderungen. Weltweit sind fast 300 Millionen Menschen davon betroffen. Und die meisten haben die Sehschwäche erst im Laufe ihres Lebens bekommen. Es kann jeden treffen. Kann Tech da helfen? Mehr dazu jetzt bei Shift. Stellt euch vor, ihr seht eure Welt so oder so oder auch so. Für Menschen mit einer Sehbehinderung ist das Alltag. Um den problemlos zu meistern, braucht es meist Unterstützung. Etwa durch Assistenz, Hilfsmittel wie den Blindenstock oder die Braillezeile. In letzter Zeit werden aber auch immer mehr KI-Tools und auch Roboter für Menschen mit einer Sehbehinderung entwickelt. Wie etwa dieser ganz spezielle Blindenhund.
2: Könnte dieser Robodoc bald einen Blindenhund ersetzen? Immerhin soll er alles können, was ein echter Blindenhund auch kann. Nur, dass der Robo-Vierbeiner nie abgelenkt ist, keine Pausen braucht und bei Bedarf auch ausgeschaltet werden kann. Mit mehreren Kameras und Sensoren scannt er die Umgebung und erkennt sogar Ampeln. Ich kann dem Roboter über Spracherkennung sagen, wo ich hin will. Und die Geschwindigkeit mit meinem Blindenstock kontrollieren. Wenn ich ihn nach vorne schiebe, wird er schneller. Wenn ich ihn zurückziehe, langsamer. Gerade in China könnte diese Erfindung viel bewirken.
3: In China sind nur 400 Blindenhunde im Einsatz, aber wir haben fast 20 Millionen blinde Menschen. Es ist unmöglich, das Problem nur mit Tieren zu lösen.
1: Geforscht wird an Robodogs für Blinde natürlich nicht nur in China, sondern zum Beispiel auch in Glasgow in Schottland. Die größte Herausforderung für den Roboter hier, die Navigation.
2: Roboter für blinde Menschen müssen immer wissen, wo sie sind und jedes Hindernis erkennen. GPS funktioniert dafür vor allem außen. Doch in Gebäuden und engen Räumen gibt es Probleme. Was also ist die Lösung?
3: Wenn wir so ein Gerät entwickeln, setzen wir auf einen Technologiemix. Wir nutzen zum Beispiel Computer Vision und 3D-Technologie. So scannt der Roboter seine Umgebung, jedes Objekt und lernt, wo die Hindernisse sind.
2: Musik So soll der Robodoc Menschen sicher durch Räume führen können, etwa durch ein Museum. Er kann auch sprechen.
3: Wir haben ein paar KI-Sprachmodelle integriert, sodass er auch intelligente Gespräche führen kann.
2: So kann der Robohund auch zu seiner Umgebung Auskunft geben oder eine Route beschreiben. Doch das soll erst der Anfang sein.
3: Wir wollen auch einen Roboter mit Rädern mit dieser Technologie ausstatten und auch einen humanoiden Roboter. Die Nutzenden sollen eine Auswahl haben.
1: Ob sich moderne Blindenhunde durchsetzen, das hängt wohl zum einen davon ab, ob sich alle technischen Probleme lösen lassen und davon, was die Roboter, die es noch nicht zu kaufen gibt, am Ende kosten. Eine günstigere Variante könnte ein Hilfsmittel sein, das auch schon jetzt bei Menschen mit einer Sehbehinderung sehr oft im Einsatz ist.
2: Auch Blindenstöcke soll KI besser machen können und sehbehinderten Menschen helfen, noch besser durch den Alltag zu navigieren. Ausgestattet mit Kameras, Sensoren und zwei Rollen kann dieses KI-Tool der Firma Glidance Personen führen, auch entlang einer vordefinierten Route. Dabei erkennt er Hindernisse aller Art und kann seine Umgebung auch akustisch beschreiben. Wie schnell es vorangeht, lässt sich individuell einstellen. Dieser KI-Blindenstock der Firma WeWalk wiederum erkennt laut Hersteller Hindernisse nicht nur am Boden, sondern auch auf Brust- und Kopfhöhe. In Verbindung mit einer barrierefreien Smartphone-App geht aber noch mehr. Man kann sich mit dem Stock zur nächsten Bushaltestelle navigieren lassen. Dort sagt der Stock, welche Busse als nächstes abfahren. Und während der Fahrt meldet er sich rechtzeitig, wenn die Zielhaltestelle erreicht wird.
1: Auch neue KI-Brillen wie die Orcam oder die Envision Glasses versprechen für Sehbehinderte eine bessere Navigation durch den Alltag.
3: KI-Tools sind großartig für Menschen mit Sehbehinderungen, weil sie uns einen neuen Zugang zu Informationen ermöglichen. Früher hat man zum Beispiel Memes an Menschen mit Behinderungen geschickt. Und was konnten die damit anfangen? Nichts, weil sie nicht sehen konnten. Aber jetzt ermöglicht uns die KI, diese Memes zu verstehen. Die KI erkennt die Texte, sie gibt uns Bildbeschreibungen und beschreibt uns die Videos.
1: Insgesamt sei die Technik aber längst nicht für jeden verfügbar.
3: Auf der Welt und in Kolumbien sind viele Menschen arbeitslos und KI-Tools wären eine enorme Hilfe für Menschen mit Behinderungen. Doch viele Menschen mit Sehbehinderungen sind arbeitslos und haben nicht die finanziellen Mittel, um sich ein neues Gerät anzuschaffen.
1: Nicht selten übernehmen in den neuen Hilfsmitteln für sehbehinderte KI-Modelle wie ChatGPT die Aufgabe, die Umgebung des Nutzers zu erkennen und ihm zu helfen. In der Vergangenheit haben das oft die Familie oder menschliche Assistenten gemacht. Die nächste App bringt beide Ansätze zusammen.
2: Auch die Entwickler von Be My Eyes wollen in Zukunft auf einen Chatbot setzen. Nutzende sollen ein Bild aufnehmen können. Ein Bot, der auf ChatGPT basiert, beschreibt die Situation dann per Sprachausgabe. Und wenn die KI nicht mehr weiterkommt, können aber auch, wie bisher, echte Menschen zur Hilfe geholt werden. Über die App können blinde Menschen Unterstützung anfordern. Und das schon seit 2015. Be My Eyes schickt eine Anfrage an Freiwillige, passend zur Sprache und Zeitzone. Der erste Freiwillige, der antwortet, wird mit dem hilfesuchenden Menschen verbunden. Die App überträgt das Bild an den Freiwilligen. So können gemeinsam Probleme gelöst werden. Zum Beispiel beim Vorlesen von Etiketten, bei Touren durch die Stadt, beim Studieren oder wie hier beim Geld abheben. Jeder kann sich in der App als freiwilliger oder sehbehinderter Nutzer anmelden. Eine Beschränkung für Länge und Zahl der Anrufe gibt es nicht. Schon jetzt kann die App auch bei Problemen mit Markenprodukten helfen. Dazu stellt sie eine direkte Verbindung zu Kundenbetreuern des jeweiligen Unternehmens her. Die sind extra dafür geschult, Menschen mit einer Sehbehinderung zu beraten, ohne dabei visuelle Hinweise zu geben.
1: Ins Kino gehen war für Sehbehinderte lange schwierig. Es fehlte einfach an guten akustischen Bildbeschreibungen. Die kostenlose App Grete bietet seit ein paar Jahren eine Lösung. Eine zusätzliche Tonspur für blinde Kinobesucher. Anders sieht es bei Computerspielen aus. Sie sind fast alle visuell ausgerichtet und ohne gutes Sehvermögen kaum spielbar. Ein Startup aus Leipzig will das ändern und Videospiele entwickeln, die für sehende und blinde Spieler gleichermaßen erlebbar sind. Der Trick dabei, alles läuft über die Ohren.
4: Ganz schön eng hier drin. Lass uns schnell weiter. Komm mit!
2: Für die meisten Gamer sind Videospiele ein stark visuelles Erlebnis. Aber nicht für Peggy Granitzer. Sie ist blind.
5: Oh, ich bin gegen die Wand gelaufen. Schon wieder mal.
2: Sie orientiert sich an Geräuschen und Vibrationen.
4: Ich habe das Geräusch und Hilfe gesucht.
5: Bei dem Spiel habe ich mich eher auf akustische Sachen, auf Hilfestellungen, die vielleicht über eine kleine Fee oder sowas kommen oder eine Stimme, die sagt, du musst hier lang, du musst dort lang. Oder wenn zum Beispiel ein Geräusch lauter wird, weiß ich, dass ich näher komme. Wenn es leiser wird, weiß ich, dass ich mich davon entferne.
2: Für blinde und sehbehinderte Menschen gibt es bisher kaum Computerspiele. Ein Team von Spieleentwicklern aus Leipzig will das ändern. Sie setzen auf räumliches Audio, um Orientierung zu geben.
4: Komm her, es ist nicht bereit.
2: Je nachdem, wie ein Geräusch klingt, können Menschen hören, aus welcher Richtung es kommt. Die Entwickler versuchen, diese natürliche Wahrnehmung von Geräuschen auf das Spiel zu übertragen und die visuelle Orientierung damit zu ersetzen.
3: Man muss einen Weg finden, sie in Audio umzuwandeln oder auch in Vibrationen des Controllers. So lassen sich sehr immersive Audioumgebungen schaffen, zum Beispiel mit 3D-Audio.
2: So können nichtsehende Gamer beim Computerspielen gut mit Sehenden mithalten und einfach Spaß haben.
5: Um es jetzt mal ganz hart und ehrlich zu sagen, ich habe einfach keine Lust darauf, täglich mit meinem nicht vorhandenen Sehvermögen konfrontiert zu werden. Ich will auch mal abschalten können.
1: Neben 3D-Sound arbeitet das Team auch an Spielen, die eine Audiodeskription enthalten. Das Ziel, mehr Barrierefreiheit. Davon muss die Zielgruppe aber erstmal erfahren.
3: Viele nicht sehende Menschen sind nicht so oft auf Social Media, auf Instagram oder TikTok, weil das eher visuelle Medien sind. Deswegen ist es schwierig, sie zu erreichen.
2: Wer aber davon erfährt, braucht kein spezielles Equipment, um diese Spiele zu spielen.
3: Man braucht einfach nur einen Computer und Kopfhörer für das 3D-Audio.
2: Für die Game Designer nur der erste Schritt. Die Entwicklung inklusiver Spiele fängt gerade erst richtig an.
3: Wir sind auf einem guten Weg und ein paar große Unternehmen machen einige ihrer Spiele schon zugänglicher, vor allem für blinde und sehbehinderte Menschen. Aber ich glaube nicht, dass schon bald jedes Spiel einen Modus für Menschen mit Sehbehinderung haben wird.
2: Es bleibt also noch viel zu tun.
5: Ich glaube, ich habe es geschafft.
1: Niemand soll sich im Alltag ausgeschlossen fühlen. Schon gar nicht wegen einer Behinderung. Und das eröffnet ganz neue Sichtweisen.
2: Ben Neumann kann surfen, ohne die Wellen zu sehen. Dank seines Headsets. Sein Ziel? Gold bei den nächsten Para-Weltmeisterschaften.
6: Es ist wichtig, dass man versteht, dass Hindernisse, und da kommt dann eben mein Motto No Limits ins Spiel, tatsächlich größtenteils im Kopf bestehen. Dann ist es wichtig, eben Lösungen zu finden und auch kreativ zu sein.
2: Mit 6 ist Ben erblindet. Ursache? Ein Gendefekt. Mit 13 fängt er trotzdem mit dem Surfen an. Immer dabei der Vater als Mentor und Guide, verbunden über das Headset. Wo sind Hindernisse und andere Surfer? Das alles erfährt Ben von ihm. Genauso wichtig aber die eigenen Sinne.
6: Wenn man sich da darauf konzentriert und es lernt, kann man sehr, sehr viel an dem Geräusch der Welle ausmachen. Das bedeutet, wo ist das Weißwasser, wo strudelt es am meisten, wie verändert sich das Geräusch? Und das verändert sich auch je nachdem, wo man sich auf der Welle befindet.
2: Unglaublich beeindruckend.
1: Mit KI und Robotik kommen Tools für Menschen mit Sehbehinderung gerade aufs nächste Level. Vermutlich ist das aber nicht das Ende der Entwicklung. Längst arbeiten Forscher daran, Blinden mit Hirnimplantaten wieder zum Sehen zu verhelfen. Das wirft allerdings auch wieder eine ganze Reihe an ethischen Fragen auf. Wie seht ihr das? Schreibt uns und bis bald.

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1: Herzlich willkommen zu den Tagesthemen am Freitagabend.
2: Einen schönen guten Abend.
1: Es ist eine gewisse Nervosität spürbar vor diesem Wochenende, an dem sowohl in Berlin als auch in Mecklenburg-Vorpommern gewählt wird. Vor allem im Kanzleramt dürfte das Adrenalin steigen, denn die Landtagswahlen könnten unangenehme Folgen haben für die schwarz-rote Bundesregierung und Kanzler Merz. Wohl auch deshalb ging die Bundesregierung jetzt am Abend auf eine wichtige Wählergruppe zu, die Autofahrer. Mit der Einigung auf ein Spritpreisentlastungspaket. So soll es, wenn Bundestag und Bundesrat zustimmen, ab Oktober zu einem Comeback des Tankrabatts kommen. Und auch einen Preisdeckel für Sprit könnte es geben. Dieser soll spätestens bis zum Beginn des kommenden Jahres eingeführt werden. Genauso wie möglicherweise direkte Entlastungen für Menschen mit kleineren Einkommen. Allerdings, woher das Geld für all das kommen soll, dazu gab es bislang nur wenig Konkretes. Theresa Peters.
3: Auf dem Kanzleramt lagen heute große Erwartungen. Es wurde den ganzen Tag telefoniert und verhandelt, taktiert, pausiert und wieder telefoniert. Am Ende mit einem Ergebnis. Wer in Deutschland Benzin oder Diesel tankt, wird künftig entlastet. Durch eine Reduzierung von Steuern soll es einen Tankrabatt von 17 Cent pro Liter geben. Die Kosten dafür betragen geschätzt 2,5 Milliarden Euro, die hälftig zwischen Bund und Ländern geteilt werden sollen. Vom Bundeskanzler heute kein Statement vor der Kamera. Der Finanzminister äußert sich am Rande des EU-Finanzministertreffens in Dublin.
4: Die Bürgerinnen und Bürger werden es schnell merken, dass über die Absenkung der Energiesteuer das Tanken günstiger wird. Wichtig für mich auch, dass der Preisdeckel kommt. Also wir werden jetzt eingreifen in den Markt und auch dort, wo wir sehen, dass die Konzerne Gewinne machen und in der Krise profitieren, eingreifen.
3: Spätestens im Januar soll ein Spritpreisdeckel kommen. Dabei legt der Staat zum Beispiel einen Höchstpreis für Benzin und Diesel fest. Die Tankstellen dürfen maximal diesen Preis verlangen, können aber auch weniger berechnen. Der Höchstpreis ist flexibel, er kann angehoben oder gesenkt werden. Die Höhe wird errechnet aus dem Ölpreis, den Kosten für Herstellung und Transport, der staatlich festgelegten Händlermarge sowie Steuern und Abgaben. Die Verhandlungen waren auch so kompliziert, weil sich nicht nur Union und SPD einigen mussten, sondern auch der Bund und die Länder, denn die müssen die Hälfte der Kosten tragen.
5: Das ist nicht einfach, das ist auch für die Länder nicht einfach, aber es ist auch für den Bund nicht einfach. Und ich glaube, wenn ich ehrlich bin, die Menschen, die draußen darauf angewiesen sind, dass sie tanken können und dass sie als Pendler auch zur Arbeit kommen, denen ist es nicht so wichtig, ob es Land oder Bund ist.
6: Es hat jetzt eine Preishöhe angenommen, die nicht mehr tragbar ist. Und ich bin froh, dass wir diese Einigung auch nach langem Ringen über den Tag und den letzten Tagen schon jetzt gefasst haben.
3: Ob die den Menschen aber wirklich hilft, bezweifelt die Wirtschaftsweise Monika Schnitzer, insbesondere beim Preisdeckel, und fürchtet,
7: dass der Preisdeckel auch als eine Art Zielpreis verstanden werden kann. Das sehen wir in anderen Ländern, wo ein solcher Preisdeckel eingeführt wurde, dass dann gerade die preiswerten Tankstellen sich nach oben orientiert haben. Also im Grunde das sogar zu einer Preiserhöhung führen kann.
3: Aus ihrer Sicht wäre es am besten, wenn der Staat gar nichts unternähme, damit die Menschen weniger Sprit verbrauchen. Denn schließlich wird der im Moment immer knapper.
1: Zu Dominik Hebestreit in Berlin. Dominik, den Tankrabatt, den kennen wir ja schon aus dem Mai und Juni. Er war teuer und wurde schwer kritisiert. Warum will ihn die Bundesregierung wieder anwenden?
8: Nun, von diesem Tankrabatt profitieren alle, sofern die Mineralölkonzerne ihn weitergeben. Und alle heißt in dem Moment Privatpersonen gleichermaßen wie Unternehmen. Denn anders als bei der Mehrwertsteuer, die Senkung war ja auch in der Diskussion, profitieren Unternehmen eben nicht, weil sie eben keine Mehrwertsteuer praktisch zahlen. Und hinzu kommt, der Kanzler hat am Dienstag angekündigt, schnell Maßnahmen ergreifen zu wollen. Der Tankrabatt ist wie eine Art Blaupause aus dem Mai-Juni. Darauf kann man aufbauen. Und andere Mechanismen, beispielsweise die Übergewinnsteuer, sind sehr schwierig umzusetzen. Hinzu kommt auch so eine Direktauszahlung für einkommensschwache Familien. Auch das war in der Diskussion. Ist insofern kompliziert, weil der Bundesregierung dafür die Daten der Bürgerinnen und Bürger fehlen. Daran soll jetzt gearbeitet werden. Aber das geht eben nicht so schnell.
1: Mhm. Ja, du sagst es, es wurde offenbar ein ganzes Maßnahmenpaket vorgestellt. Zeitnah war das Zauberwort, aber wie schnell werden die Menschen die Entlastungen denn überhaupt spüren?
8: Nun, der Tankrabatt geht zwar nicht von heute auf morgen, der muss erst noch durch Bundesrat und Bundestag vorher. Wenn beide aber relativ zügig sind und Tempo machen in der nächsten Woche, dann könnte der Tankrabatt schon ab Oktober gelten, falls es doch später wird, dann eben erst im November. Beim Thema Preisdeckel, also diese Obergrenze, die gerade auch schon im Beitrag erläutert wurde, ist es ein bisschen komplizierter. Da muss man vorbereitende Maßnahmen treffen. Das Ziel ist, diesen Preisdeckel so schnell wie möglich umzusetzen, spätestens zum Jahreswechsel, also zum Januar. Aber die Wirtschaftsministerin Katharina Reicher hat schon mal ihre Bedenken formuliert, nachdem die Einigung heute Abend ja veröffentlicht wurde. Da wird es also noch ziemlich viel Abstimmungsbedarf in der Koalition geben.
1: Die Frage nach der Gegenfinanzierung der Ideen gibt das größte Rätsel auf. Ist denn da sowas wie eine Lösung in Sicht?
8: Nun, was die Bundesregierung betrifft, schauen da jetzt alle auf Lars Klingbeil, den Finanzminister. Der sprach am Abend von quasi Ausgabenresten im Bundeshaushalt. Ich versuche das mal in meinen Worten zu übersetzen. Da guckt man jetzt, wo hat man noch Posten, die man dafür zusammenziehen soll und kann. 1,25 Milliarden Euro, das ist nicht gerade wenig. In gleicher Summe auch für die Bundesländer, die stoßen da an ihre Grenzen, sagen sie. Da werden auch die Haushalte in den Ländern ganz schön geschröpft und die Länder müssen gucken, wie kriegen sie diese Summe zusammen. Erstaunlich bei dieser Frage, nach dem langen Hin und Her heute in Berlin und bei diesen Diskussionen haben sich bei der Frage der Finanzierung sowohl die Bundesregierung als auch die Länder nicht so sehr in die Karten gucken lassen.
1: Eine Einigung, aber noch viele Fragen. Dominik Hebestreit, vielen Dank nach Berlin. Mit dem Politikstil der Bundesregierung ist im Nordosten der Republik in Mecklenburg-Vorpommern wohl kein Blumentopf zu gewinnen und eine Landtagswahl wie die diesen Sonntag schon gar nicht. Das weiß die Ministerpräsidentin Manuela Schwesig nur zu gut. Deswegen ist sie im Wahlkampf durchs Land gereist, nicht als SPD-Frau, sondern als die Frau gegen Blau. Schwesig gegen die AfD, so lautet in MECPOM das Duell um Platz 1. Und so, mit viel Persönlichkeit und wenig Partei, hat Manuela Schwesig es geschafft, den Rückstand auf die AfD in den Umfragen nach und nach aufzuholen. Der Kanzlerpartei CDU hingegen droht in Mecklenburg-Vorpommern eine bittere Premiere. Sie könnte das erste Mal überhaupt aus einem Landtag fliegen. Claudia Drechsel über den Wahlkampf-Endspurt.
9: Umringt von einer sozialdemokratischen Führungsriege, wohlgemerkt nicht aus Berlin. Die Parteispitze offenbar nicht erwünscht. Viel lieber lässt sich Manuela Schwesig von den anderen SPD-Ministerpräsidenten anfeuern. Denn das Rennen um den Wahlsieg könnte knapper nicht sein. Über Wochen lag sie weit zurück. Jetzt hat Schwesig aufgeholt.
10: Diese Wahl ist noch nicht entschieden. Und deshalb ist es so wichtig, dass jetzt wirklich um jede Stimme gekämpft wird. Es geht um jede Stimme. Und deshalb bitte ich alle, am Sonntag zur Wahl zu gehen, weil es nicht egal ist, ob wir die stärkste Kraft sind und wieder die Ministerpräsidentin stellen oder die AfD die Macht übernimmt.
9: Deren Spitzenkandidat live Erik Holm will sich nicht beirren lassen, auch wenn sein Vorsprung geschmolzen ist. Das Vorbild Ulrich Siegmund, Wahlsieger aus Sachsen-Anhalt. Er habe ja gezeigt, dass es sich lohne zu wählen.
11: Ja, dass es knapper werden würde, das haben wir schon geahnt durch die Polarisierung, die Frau Schwesig ja betrieben hat. Ich oder die AfD, damit hat sie jetzt aus den linkeren Parteien sehr viel Futter gezogen. Und wir werden natürlich bis zum letzten Tag kämpfen. Wir wollen natürlich vorne sein und wir mobilisieren mit dieser großen Veranstaltung hier heute, mit morgen nochmal zwei Großveranstaltungen. Denn viele Menschen wollen ja, dass sich etwas ändert.
9: Die Bundesspitze der AfD steht an Holms Seite. Ein Kontrastprogramm, das Wahlkampfende von CDU-Spitzenkandidat Daniel Peters auf einem Supermarktparkplatz in Schwerin. Potenzielle Wähler, hier werden sie handverlesen angesprochen.
12: Wir sind im Gespräch mit den Menschen, wir hören zu. Das ist aus meiner Sicht das Wichtigste in der Politik. Und so lassen wir den Wahlkampf an der Stelle auch enden. Keine große Häppchenveranstaltung, sondern immer im Gespräch mit den Menschen.
9: Häppchen hat er dann doch dabei. Sein Wahlkampfslogan, die Mitte ist das Beste, hat wohl nicht überzeugt. Umfragen sehen die CDU um Spitzenkandidat Peters vor einem Absturz. Die Linke möchte das rot-rote Bündnis fortsetzen. Spitzenkandidatin Simone Oldenburg kritisierte zwar den extrem polarisierenden Wahlkampf zwischen SPD und AfD, aber die mit der SPD gemeinsam begonnene Arbeit sei noch nicht erledigt. Am Nachmittag hatten sich Initiativen zu einer Demonstration für Demokratie und Vielfalt in Neubrandenburg versammelt. Darunter auch Parteien und die Spitzenkandidatin der Grünen, Claudia Müller. Sie strebt eine rot-rot-grüne Regierung an. Das BSW muss noch um den Einzug ins Parlament bangen.
1: Mehr als doppelt so viele Einwohner wie Mecklenburg-Vorpommern hat Berlin. Und dort regiert wie im Bund auch bislang Schwarz-Rot. Doch das wird sich mit der Wahl zum Abgeordnetenhaus diesen Sonntag möglicherweise ändern. Die CDU, die den regierenden Bürgermeister stellt, droht die Hauptstadt ausgerechnet an die Linke zu verlieren. Was bei vielen Christdemokraten, inklusive Kanzler unter Druck, fast körperliche Schmerzen verursachen dürfte, pflegt man doch eine leidenschaftliche Ablehnung samt Unvereinbarkeitsbeschluss. Eine Regierungsbildung dürfte auch nicht ganz schmerzfrei verlaufen. Ole Hilgert über die jeweiligen Versuche, noch letzte Punkte beim Wähler zu sammeln.
13: Sie hat ihr Ziel klar vor Augen. Elif Eralp will ins Rote Rathaus und könnte dort als erste Linke regierende Bürgermeisterin von Berlin werden. Nie war die Chance für ihre Partei größer. Eine Kernforderung im Wahlkampf, große Immobilienkonzerne sollen enteignet werden, also gegen Entschädigung vergesellschaftet. Auch sonst setzt Eralp auf soziale Themen.
14: Genau dafür sind wir angetreten. Für ein bezahlbares Berlin. Für ein bezahlbares Berlin, wo alle Menschen endlich wieder in Würde leben können. Egal, woher sie kommen, egal, wen sie lieben, egal, an was sie glauben und egal, was für ein Einkommen sie haben.
13: Größter Konkurrent Stefan Evers. Der bisherige Finanzsenator wurde erst im Juli CDU-Spitzenkandidat nach dem Rückzug des regierenden Bürgermeisters Kai Wegner. Rückenwind aus der Bundespolitik gab es wenig, gestern aber einen Auftritt gemeinsam mit dem Kanzler. Man habe viel erreicht, so Evers, die CDU sei konservative Kraft der Mitte.
15: Wir wollen Politik nicht gegeneinander, sondern im Miteinander lösen. Und das gilt für jedes einzelne Politikfeld, für den Wohnungsbau genau wie für alle anderen. Und das unterscheidet uns von den politischen Extremen. Das unterscheidet uns von denen, die keine andere Antwort kennen, als zu spalten.
13: Auch die AfD macht die Mieten zum Wahlkampfthema und fordert etwa, landeseigene Wohnungen zuerst an Einheimische zu vergeben. Stark ist die Partei im Osten der Stadt, könnte ihr Ergebnis in Berlin verdoppeln, bleibt aber mangels Koalitionspartner wohl in der Opposition.
16: Wir sind ja auf einem echt guten Weg. Also ich bin überrascht, wie positiv sich auch unsere Umfrageergebnisse entwickelt haben und auch wie sich inzwischen immer mehr Menschen auch zu uns bekennen, was ja in so einer Großstadt wie Berlin dann auch nicht immer so einfach ist.
13: Bei der Regierungsbildung mitmischen dürften die Grünen. Mit Koalitionsaussagen in Richtung Linke oder CDU hält man sich aber zurück und setzt neben dem Thema Wohnen etwa auf Verkehr und Umwelt.
17: Irgendwie haben wir das Gefühl, obwohl die Klimakatastrophe wirklich zuschlägt, keiner will mehr drüber reden. Aber da machen wir nicht mit. Wir reden drüber. Wir haben Forderungen und wir wollen diese Stadt auch klimagerecht umbauen.
13: Die Berliner SPD würde gerne in der Regierung bleiben, betont soziale Gerechtigkeit oder Sicherheit, kämpft aber mit schwachen Umfragewerten. Zudem laufen gegen Spitzenkandidat Steffen Krach Ermittlungen der Staatsanwaltschaft Hannover. Anfangsverdacht unter anderem der Vorteilsannahme. Krach weist die Vorwürfe zurück. Es gilt die Unschuldsvermutung. Das BSW stand zuletzt in Umfragen unter 5% und hofft, erstmals ins Berliner Abgeordnetenhaus zu kommen. Über die Zusammensetzung dort entscheiden am Sonntag rund 2,5 Millionen Wahlberechtigte.
1: Das geteilte Deutschland war noch Frontgebiet im Kalten Krieg. Im Westen hieß der Bundeskanzler Helmut Schmidt und der Rüstungswettlauf der Reagan-Ära hatte noch gar nicht angefangen. Da wurden sie bei der Bundeswehr in Dienst gestellt. Seit fast 50 Jahren fliegen solche Tornados in der Luftwaffe. Doch nun ändert sich das Bild. Für die heutige Bedrohungslage, in der Moskau wieder eine Rolle spielt, setzt Deutschland auf Kampfjets vom Typ F-35. Heute hat Verteidigungsminister Boris Pistorius in den USA die erste Maschine entgegengenommen, verbunden mit großen Erwartungen und ein paar Fragen. Gudrun Engel.
18: Das Showlicht strahlt in Schwarz-Rot-Gold. Der erste deutsche F-35-Kampfjet im Rampenlicht. Und der Verteidigungsminister gibt sich beglückt.
19: Thank you for the goosebumps.
18: Danke für diesen Gänsehautmoment, wirklich eindrucksvoll. Ein emotionaler Moment für mich. Das Eiserne Kreuz der Bundeswehr auf dem Rumpf, die deutsche Flagge auf dem vertikalen Ruder. Vor wenigen Tagen der Jungfernflug. Festgehalten von der Herstellerfirma Lockheed Martin. Insgesamt 35 Jets hat die Bundeswehr gekauft. Kostenpunkt etwa 10 Milliarden Euro aus dem Sondervermögen der Bundesregierung. Dieses Flugzeug läutet eine neue Ära für die deutsche Luftwaffe ein. F-35 wird unsere Fähigkeit zur Verteidigung unseres Landes stärken, damit wir unserer Verantwortung innerhalb der NATO gerecht werden und zur Sicherheit in Europa beitragen können. Das Ziel, die NATO-Verbündeten irgendwann gemeinsam mit dem gleichen Kampfjet. In Finnland sind just heute die ersten 2 von 64 geplanten F-35 geliefert worden. Auch die Niederlande, Belgien, Italien, Norwegen, Dänemark und Polen setzen schon auf das US-Produkt. Vor allem für Aufklärung und Abschreckung. Es spielt keine Rolle, welche Sprache im Cockpit gesprochen wird. Entscheidend ist, dass die Allianz über dieselbe Technik und Vernetzung verfügt. Wenn ein Kommandant, egal aus welchem NATO-Land er stammt, Luftunterstützung anfordert, muss sichergestellt sein, dass alle über dieselben Systeme und Fähigkeiten verfügen. Ursprünglich entwickelt für die US Air Force, hat die gerade ein ähnliches Modell im Irankrieg im Einsatz. Und präsentiert den hochmodernen, vielseitig einsetzbaren Kampfjet gerne auf Flugshows. Er kann sich vor der Radarerfassung tarnen, über viele Sensoren aus vielen Daten Gesamtlagebilder erstellen und vor allem in den innenliegenden Waffenschächten Atomwaffen tragen. Deshalb haben wir die gemeinsamen Waffensysteme. Denn was schreckt Wladimir Putin ab? Amerikanische Atomwaffen und die NATO zusammen. Doch es gibt auch Kritik. Macht sich Deutschland mit dem Kauf zu abhängig von den USA? Denn Wartung und Software-Updates bleiben in US-Hand.
20: Man kann sich der amerikanischen Unterstützung nicht in jedem Falle sicher sein. Das heißt aber nicht, dass deswegen dieses Flugzeug nicht geflogen werden kann. Das ist, glaube ich, der wichtige Unterschied, den man machen muss. Das eine ist, den Europäern die militärische Hilfe zu versagen. Das andere ist, amerikanischen Unternehmen zu verbieten, ihre Verträge zu erfüllen.
18: F-35 löst bei der Bundeswehr die Tornado-Kampfjets ab. Seit über 40 Jahren im Einsatz gibt es Pannen und Probleme. Ersatzteile sind schwer zu beschaffen. Jetzt also der neue und ein verzückter Verteidigungsminister. Lassen Sie mich noch mal einen Blick drauf werfen. Die Ausbildung für die deutschen Piloten findet in den USA in Arkansas statt, bevor die ersten Kampfjets im kommenden Sommer im rheinland-pfälzischen Büchel stationiert werden.
1: Dass der Verteidigungsminister jetzt die erste F-35 für die Bundeswehr entgegennehmen konnte, das ist auch eine direkte Folge der vielbeschworenen Zeitenwende. Die Entscheidung für die neuen Kampfflugzeuge fiel keine 3 Wochen nach dem Beginn des russischen Angriffs auf die Ukraine. Ganz im Zeichen dieses Krieges, im inzwischen 5. Kriegsjahr, wird in Russland jetzt ein neues Parlament gewählt, die Staatsduma. Bis Sonntag können die Menschen überall in Russland ihre Stimmen abgeben und auch in den besetzten Gebieten in der Ukraine. Das Ergebnis steht schon fest. Silke Dietrich.
21: Auch Wladimir Putin hat gleich heute am ersten Wahltag abgestimmt. Online. Sein Beispiel soll Schule machen. Die russische Regierung wirbt darum, dass die Menschen digital abstimmen. In Moskau locken dafür sogar Preise. Wer online abstimmt, kann Gutscheine für Museen, Kinos oder Rabatte gewinnen. Viele allerdings gehen auch weiterhin ins Wahllokal. Hier können die Menschen per Knopfdruck abstimmen oder ihre Kreuze auf Papier setzen. Ein Motiv für einige, heute abzustimmen, den Kurs der Regierung zu unterstützen und die russischen Truppen in der Ukraine. Ich bin der Meinung, dass wir unsere Einheit zeigen müssen, um unsere Soldaten zu unterstützen und um unser Land weiterzuentwickeln. Wir führen keinen Krieg gegen die Ukraine, sondern gegen den gesamten Westen. Ich unterstütze die Haltung unseres Präsidenten voll und ganz. Vor dem Wahllokal scheinen die Menschen, die bereits abgestimmt haben, voll auf Kreml-Linie zu sein. Abseits hören wir auch andere Stimmen. Wir zeigen ihre Gesichter nicht, denn selbst vorsichtige Kritik ist hier riskant. Im Zusammenhang mit der laufenden Spezialoperation und den Sanktionen sind die Preise für alles sehr stark gestiegen. Das heißt, abgesehen von der moralischen Seite der Sache, sorgen sich alle um das Geld, von dem es viel weniger gibt, während die Steuern gestiegen sind. Das beschäftigt viele Leute. Alle zur Wahl zugelassenen Parteien unterstützen den Angriffskrieg gegen die Ukraine. Putin erwartet dies auch vom Volk. Ihre Wahl, Ihr Wille wird erneut zeigen, dass hinter unseren Kämpfern Millionen Menschen stehen, dass wir Schulter an Schulter stehen, vereint durch gemeinsame Werte und Geschichte. Und dass es niemand schafft, uns zu zerschlagen und einzuschütteln.

0: schüchtern.
1: Vor der Wahl im russischen Staatsfernsehen skurrile Szenen. Die Kandidaten schienen es nicht einmal für nötig zu halten, zu den geplanten Debatten zu kommen. Die Rednerpulte blieben einfach leer. Denn die Parteien, die jetzt bei der Wahl antreten, stehen alle hinter Putins Kurs. Wenn dann doch mal ein Kandidat auftritt, kann er seine Zeit, die er zum Reden hat, nicht ausfüllen. Der Moderator fragt ihn, ob er noch was ergänzen möchte. Der Kandidat sagt, nein. Die Zeit läuft ab, er bleibt stumm. Wählen unter Bewachung. Erstmal stimmen auch Menschen über das Parlament ab, die hier leben, in den von Russland völkerrechtswidrig besetzten Gebieten. Die Duma-Wahl in Russland, die einzige Oppositionspartei, die gegen den Krieg ist, war zur Wahl gar nicht zugelassen. Politische Beobachter haben wenig Zweifel daran, dass die Putin-nahe Partei Geeintes Russland gewinnt. Man kann natürlich darauf achten, wie viel Prozent die Partei holt, aber ob nun 50, 60 oder 70%, das spielt eigentlich keine Rolle. Es hängt ganz davon ab, was der Kreml in dem Moment für glaubwürdig hält. Der Kurs der alten und neuen Regierung jedenfalls scheint festzustehen. Russlands Helden sollen siegen.
2: Silke Dietrich in Moskau. Silke, die Zweifel an dieser Wahl sind ja bekannt und riesig. Woher kommen sie?
3: Also es gibt natürlich zahlreiche Beobachter. Die meisten, die so kritisch darüber berichten, sind mittlerweile im Exil, weil sie hier als ausländische Agenten gelten, aber die schon seit Jahrzehnten einfach die Wahlen hier beobachten. Und es hat immer wieder Fälle gegeben. Also man hat zum Beispiel gesehen, wie ganze Wahlurnen ausgetauscht wurden. Es hat verschiedene Sachen zum Beispiel noch gegeben, dass man dann einfach Wahlzettel gefälscht hat. Dann werden seit Jahren keine OSZE-Wahlbeobachter mehr zugelassen, die sich das hier angucken könnten. Und man muss natürlich auch sehen, es gibt ja überhaupt keine Medienfreiheit im Moment. Dann ist ein riesiger Druck auf die Opposition, nicht nur die eine Partei, die jetzt zur Wahl, die einzige Antikriegspartei, die nicht mehr zur Wahl zugelassen wurde, sondern da sind dann auch einzelne Kandidaten. Ich war bei den Gerichtsverfahren mit dabei, sehr, sehr viele zu hohen Haftstrafen verurteilt wurden, wegen fadenscheinigen Gründen. Also die müssen dann wegen Diskreditierung des Militärs, weil irgendwas in der Social Media Timeline bei ihnen gefunden wurde, bis zu 7 Jahre in Haft.
2: Eine Wahl, bei der man keine echte Wahl hat. Was macht man bei diesen Wahlen, wenn man nicht auf Putin-Linie ist?
3: Das ist sehr schwierig. Also die Opposition im Ausland hat zum Beispiel dazu aufgerufen, dass ganz viele am Sonntag wählen gehen um 12 Uhr, weil man darf hier ja auch nicht mehr demonstrieren. Das würde dann zeigen, dass da viele Menschen stehen, die sich dann einfach, das wäre dann eben keine Demonstration, sondern man könnte dann sehen oder vermuten, dass die sich da versammeln, um ein Zeichen zu setzen. Andere sagen, wir machen den Wahlzettel vielleicht ungültig, gehen trotzdem hin oder wir stimmen ganz viel für Direktmandaten ab von der jetzt ausgeschlossenen Partei, weil das geht noch. Man kann die Partei selber im Moment nicht mehr wählen, weil sie von der Wahl ausgeschlossen ist, aber man kann die direkten Kandidaten noch wählen.
2: Wenn es ohnehin keine richtige Wahl ist. Was will Putin erreichen?
3: Also das sagt er ganz deutlich. Heute hat er sogar noch mal gesagt, er will eigentlich nach außen vor allen Dingen zeigen, es gibt hier eine Wahl, weil es sieht ja auch alles nach Wahl aus. Also überall hängen Wahlplakate, die Menschen gehen zu den Wahlurnen, es gibt überall Wahllokale und er will zeigen, dass hier gewählt wird. Er hat noch mal deutlich gesagt, die Ukraine schafft es nicht seit Kriegsbeginn und wir haben hier Wahlen. Nach innen will er natürlich noch mal auch ein Zeichen setzen und sagen, das hat er auch in der Rede jetzt am Mittwoch noch mal gesagt, um die Leute zur Wahl zu animieren. Wir stehen alle zusammen. Wir sind, wie die Partei, die ihm nahesteht, ja auch ein geeintes Russland. Wir stehen hinter unseren Soldaten. Und eigentlich, was er auch immer wieder sagt, ist, wenn ihr jetzt abstimmt, dann führt das dazu, dass Russland siegt. Also er will definitiv, dass sein Kurs bestätigt wird. Und dadurch, dass kaum Oppositionsparteien da sind und die meisten tatsächlich auch diesen Krieg unterstützen, wird es jetzt dann wahrscheinlich nach der Wahl auch genauso weitergehen.
2: Silke Dietrich. Vielen Dank nach Moskau. Dankeschön. Und weitere Nachrichten des Tages jetzt mit dir, Susanne.
4: Nach dem Drohnenvorfall am Flughafen Leipzig-Halle im August hatte die Bundesregierung neue Sanktionen gegen Russland verkündet. Eine dieser Maßnahmen ist nun in Kraft getreten. Das

0: teilen. Die Bundesanwaltschaft hat sich inzwischen in die Ermittlungen eingeschaltet und prüft, ob eine Verbindung zum Vorfall in Leipzig besteht. Nach dem Brandanschlag auf die Synagoge in Wuppertal hat ein Amtsgericht Haftbefehl gegen den mutmaßlichen Täter erlassen. Die Ermittler gehen von einem klar antisemitischen Motiv aus. Der Verdächtige, ein polizeibekannter Mann mit afghanischer Staatsbürgerschaft, soll gestern an der Eingangstür eines zur Synagoge gehörenden Cafés Feuer gelegt haben. Verletzt wurde bei dem Angriff niemand. US-Präsident Trump verbietet dem renommierten TV-Sender CNN ab sofort den Zugang zum Weißen Haus. Gleiches gelte für den Sender MS Now sowie die Plattform Politico, erklärte Trump auf seiner Nachrichtenplattform Truth Social. Den betroffenen Medien warf er vor, Falschinformationen zu verbreiten. Trump hat in der Vergangenheit immer wieder Medien attackiert, deren Berichterstattung ihm missfällt. Jahrelang kämpften Verantwortliche im Frauenfußball dafür. Jetzt hat es der Deutsche Fußballbund DFB beschlossen. Ab der kommenden Saison wird die Frauenbundesliga eigenständig vom Ligaverband FBL organisiert und nicht mehr vom DFB. Ähnlich wie im Männerfußball vermarkten sich die 14 Clubs der Frauenbundesliga dann künftig über den Ligaverband selbst. So wollen sie international wettbewerbsfähiger werden. Die finnische Zellbiologin und Medizinerin Sara Wikström erforscht, was in menschlichen Zellen bei mechanischem Druck passiert. Die Ergebnisse sind unter anderem für die Krebsforschung von Bedeutung. Für ihre Arbeit bekam die Wissenschaftlerin, die am Max-Planck-Institut in Münster forscht, heute in Hamburg den renommierten Körperpreis für europäische Wissenschaft verliehen. Die Auszeichnung ist mit 1 Million Euro dotiert. Geld, das Wikström für ihre Forschung nutzen kann.
1: München hat von morgen an sein Oktoberfest. Hamburg hat schon jetzt sein Reeperbahn-Festival. Das 21. mittlerweile, das sich auch Europas größtes Club-Festival nennt. 4 Tage lang Konzerte internationaler Künstlerinnen und Künstler rund um die berühmte Hamburger Meile. Gute alte Tradition. Allerdings, was ist die eigentlich noch wert in einer Musikwelt, die sich ja auch rasant verändert, in der die KI Hits schreibt und die wichtigste Währung für junge Musiker Klicks und Likes auf Social-Media-Kanälen sind? Das kann man jetzt alles unromantisch und oberflächlich finden, ist aber längst Wirklichkeit für die nachwachsende Musikergeneration, wie Andreas Hilmer auf dem Reeperbahn-Festival beobachtet hat.
2: Lina Maria, 21, jobbt noch als Kellnerin. Doch wenn sie ihre Musik ins Netz lädt, hören bis zu 600.000 Follower zu. Kumpel Jakob produziert und ist Teil ihrer Band. Mehr braucht sie nicht für ihren Erfolg.
3: Wenn eine neue Songidee kommt, dann arbeite ich daran. Und dann poste ich den auf TikTok oder so, teaser den ein bisschen an, lade den hoch, dann ist er oben.
2: Wo sie geht und steht, stellt sie möglichst auffällige Clips ins Netz. Ihr Weg ins Business. CD- oder Plattenfirma hat sie nicht. Sie bringt ihre Songs vor allem über Spotify raus. Auf dem Hamburger Reeperbahn-Festival diskutiert die Branche auch solche Entwicklungen. Wie können Musiker im digitalen Zeitalter Geld verdienen? Für Streamings, zum Beispiel auf Spotify, gibt es nur Centbruchteile pro Klick. Das gesamte Konsumverhalten habe sich verändert, beobachten Kenner.
4: Man kann schon sagen, dass Streaming bis zum gewissen Grad den Wert der Musik zerstört hat. Weil früher hat man einen Tonträger gekauft und es wurde im Grunde ein Wertesystem etabliert mit dieser Ausgabe. Man musste sich entscheiden, will ich das hören oder will ich was anderes hören. Heutzutage rieselt es rein. Und die Verbindung von Fan und Band ist im Grunde dadurch angegriffen.
2: Eine Gratis-Mentalität, die gerade jungen Musikern wenig einbringt. Lina Maria setzt dennoch vor allem auf Social Media. Auf dem Festival ist sie in der Rubrik Wunderkinder nominiert mit echtem Konzert. Eine Riesenchance für den unbekannten Star mit der großen Social Media Reichweite.
3: alle Chancen, die ich jetzt bekommen habe, alle Sachen, die jetzt wirklich in der reellen Welt, sage ich mal, passieren, sind nur wegen Social Media, weil die Leute mich halt darüber entdeckt haben. Ich möchte aber unbedingt auftreten und den Leuten halt zeigen, dass ich live spielen will, weil das ist halt das, was ich machen möchte. Und ich will halt nicht nur auf Social Media funktionieren.
2: Für eine Karriere im Musikgeschäft nutzen Bands heute kaum noch den Weg über Demos.

0: Demo-Tapes und Verlage. Bei 250 Millionen Titeln im Netz müssen Musiker aber irgendwie auffallen, um entdeckt zu werden. Es ist auch ein Generationenwechsel. Junge Leute aus der Branche sind geholt worden, um hier Tipps zu geben, wie ein zeitgemäßer Karriereeinstieg gelingt. Musiker könnten auch selbstbewusst sein, es unabhängig versuchen.
1: Ich glaube, man kann heute deutlich diverser denken und muss einfach gucken, welche Menschen braucht man um sich herum, was sind meine Stärken als Artist und dann zu gucken, was brauche ich noch von der Industrie.
0: Dann naht der Live-Auftritt von TikTok-Star Lina Maria auf einer echten Bühne vor leibhaftigen Menschen. Die Newcomerin aus dem Netz ganz nah und authentisch auf der Suche nach ihrem Platz in der Musikindustrie.
2: Und auf das Festival und Oktoberfest und Wochenendwetter für alle schauen wir jetzt mit dir, Pila.
3: Ja, es ist für alle was dabei. Im Norden ist es eher wechselhaft. Im Süden gibt es dafür mehr Sonnenschein und es ist spätsommerlich warm. Und das liegt auch daran, weil wir ein ausgeprägtes Hochdruckgebiet von den Azoren einmal quer über Mitteleuropa bis nach Osteuropa haben. Im Norden halten so ein bisschen die Tiefdruckgebiete dagegen. Und wir werden da meistens mit Tiefausläufern, dann mit dichten Wolken und zeitweise auch mit Regenschauern getroffen. Und auch in den nächsten Tagen bringen diese Tiefausläufer eher aus Nordwesten noch so ein bisschen gemäßigtere Luft. Aber wenn wir mal so ein bisschen nach Spanien und Frankreich gucken, sehen wir auch anhand von den Farben, die spätsommerliche Wärme, die ist nicht allzu weit weg. Sie erreicht uns zwar noch nicht mit einem Hochdruckgebiet, kommt sie aber dann so langsam in der neuen Woche so ein bisschen näher an uns ran. Wie gesagt, sie ist noch nicht ganz weit weg. Der Herbst ist noch so ein bisschen in Lauerstellung. Heute Nacht ist es vor allem nach Süden hin oft sternenklar. Im Norden sind mehr Wolken unterwegs und im Nachtverlauf kommen von Nordwesten her neue Regenschauer zu uns hereingezogen. Und auch morgen ist es dann tagsüber in der Nordhälfte oft wolkiger, nach Süden hin viel Sonnenschein. Im Norden gibt es einzelne Schauer, die aber dann zum Abend hin zumindest mal in der Mitte ein bisschen weniger werden. Die Temperaturen sinken heute Nacht dann auf 16 bis 13 Grad in der Nordwesthälfte, vor allem da, wo die Wolken einfach ein bisschen dichter sind. Dort, wo es öfter aufklart, geht es doch deutlich weiter runter und das ist regelrecht frisch bei teilweise 5 Grad, zum Beispiel im Vogtland. Morgen tagsüber ist es dann oftmals mit 18 bis 22 Grad, naja, frühherbstlich würde ich mal sagen, aber vor allem so in der Südwesthälfte dann spätsommerlich warm mit bis zu 27 Grad. Am Sonntag wird es dann für alle so ein bisschen herbstlicher, zumindest mal bis in die Mitte, denn dieser Tiefausläufer liegt dann quasi einmal quer über Deutschland, bringt dort Regenschauer. Im Norden ist es teilweise sogar noch ein bisschen windig oder stürmisch mit Gewittern. Nach Süden hin, vor allem nach Südwesten hin, merkt man davon wenig. Da ist es spätsommerlich warm mit bis zu 29 Grad. Am Montag merken wir dann aus Westen her schon diesen Hochdruckeinfluss. Es ist trockener von Westen her. Die letzten Regenschauer tummeln sich im Osten. Aber die Temperaturen gehen dann noch ein bisschen gemäßigter weiter.
2: Also wenn die Regenschauer sich tummeln, dann ist bei uns schon wieder alles klar. Dankeschön. Ja. Vielen Dank, Pila. Und damit bleibt uns noch, Ihnen einen schönen Abend zu wünschen und ein schönes Wochenende. Hier im Ersten geht es jetzt weiter mit der WAPO Bodensee.
4: Und im Anschluss dann die Sportschau mit den Freitagsspielen der ersten und zweiten Fußball-Bundesliga.
2: Mhm. Tschüss.
4: Tschüss.

0: Bitte die Plätze einnehmen.
1: Was ist das eigentlich für eine Einrichtung, dieses Bundesverfassungsgericht?
2: Wir kennen uns eine halbe Ewigkeit, hatten zu jeder Zeit nur wenig Streit. Nur ab und zu gab's mal ein bisschen Knatsch, egal den Klatsch und Tratsch, fühlst du dich verarscht.
3: Unvereinbar und nichtig.
4: Was dieses Gericht verkündet, verändert das Land. Hier geht es nicht um Akten, hier geht es um uns.
5: Wir schreiben Tag 4 nach dem Urteil des Bundesverfassungsgerichts.
6: Selten hat ein Rechtsstreit dermaßen die Gemüter erhitzt wie der sogenannte Kopftuchstreit.
7: Hat heute das höchste deutsche Gericht für verfassungswidrig erklärt.
8: Jubel wie beim Fußball. Das Bundesverfassungsgericht kippt das Rauchverbot in kleinen Kneipen.
9: Die Regeln des Bundes verletzen, so die Richter, die Freiheitsrechte einer ganzen Generation.
10: Man braucht es nur jemand, der nur kennt und gelebt, der dir die Welt erklärt.
11: Ich sage es nicht ein weiteres Mal.
12: Man wollte so ein bisschen tiefer gehen, alternative Ideen zu unserem Liefensystem.
13: Ich für meine Person fordere meine Grundrechte zurück und zwar nicht irgendwann, sondern sofort.
14: Jeder Einzelne ist davon betroffen.
15: Das Bundesverfassungsgericht hat Deutschland auf jeden Fall geprägt.
16: Ist schon okay, ich verstehe dich ja.
17: Ja, ich finde ja auch, dass er mir ähnlich sah.
18: Ganz unangenehm waren für mich die Fotografen um mich herum.
19: Ich war eigentlich davon überzeugt, dass wir das gewinnen müssten, weil das doch die ganze Republik richtig bewegte. Ja.

0: Eine Reise durch Deutschland, auf den Spuren eines Gerichts. Auf der Suche danach, was es mit uns gemacht hat. Wie wir wurden, wer wir sind, das ist eine Frage, die auch hier in Karlsruhe beantwortet wird. Am Bundesverfassungsgericht. Morgens 9:30 in Karlsruhe. Verhandlungstag. Das gibt es nur wenige Male im Jahr. Hinten im Beratungszimmer ist alles vorbereitet für Deutschlands einflussreichste Richterinnen und Richter.
1: Die mündliche Verhandlung oder die Verkündung, das ist der Auftritt in den roten Roben. Und das ist schon auch ein besonderer Tag.
0: Die roten Roben sind ihr Markenzeichen. Normalerweise sind in diesen Momenten hier im Backstage-Bereich des Gerichts Kameras tabu.
1: Alle sind so ein ganz kleines bisschen angespannt. Und als ich das erste Mal auftrat, war ich wohl so angespannt, dass ein älterer Richter zu mir sagte, Frau Bär, wir sind ein freundliches Gericht, Sie können ruhig etwas lächeln.
2: Um 9:45 hier im Gerichtssaal, das sind für mich sehr spannende Momente. Die Kamerateams laufen auch hier rum. Wir machen die letzten Interviews. Da sitzen auf der einen Seite oft Bürgerinnen und Bürger. Die sind zum ersten Mal hier, sehr aufgeregt. Das ist ihr großer Tag.
3: Ja, Herzklopfen, ganz stark und viel Respekt.
2: Auf der anderen Seite oft hohe Politiker. Die sind angespannt, locker, gespielt locker.
4: Wer irgendwie bestehen will vor dem Bundesverfassungsgericht, muss sich sehr gut vorbereiten. Das Ablesen von Sprechzetteln und ein guter Instinkt reicht nicht aus.
1: Das ist so ein Moment, wo man anfängt, sich zu konzentrieren. Und dann stellen wir uns sozusagen in Reihe auf, um einigermaßen ordentlich in den Saal zu kommen.
4: Und dann mit lauter Stimme.
5: Das Bundesverfassungsgericht.
1: Dann erheben sich alle und das ist auch für uns der erhebende Moment.
6: Nehmen Sie Platz.
1: Und dann geht's los.
0: Seit 75 Jahren geht das jetzt schon so. Seit Gründung des Gerichts im Jahr 1951 hat Karlsruhe das letzte Wort, wenn es ums Grundgesetz geht, um die Grundrechte, um die Verfasstheit des Landes.
1: Das Bundesverfassungsgericht ist der Schiedsrichter, der pfeift, wenn gefault wird. Und das Wichtige an diesem Bild ist ja, dass das Bundesverfassungsgericht nicht selber spielt. Es schießt keine Tore, sondern das Bundesverfassungsgericht achtet darauf, dass wir alle, Bürgerinnen und Bürger, dass die Gesellschaft auf dem Spielfeld begeistert spielen können, aber nicht gefault wird und der Ball nicht im Aus liegen bleibt.
2: Jeder, der sich vom Staat in seinen Grundrechten verletzt fühlt, kann hier in Karlsruhe klagen. Und es ist möglich, dass ein Bürger mit einer Klage in Karlsruhe ein ganzes Gesetz zu Fall bringt, weil es seine Grundrechte verletzt.
7: Die schönsten Gesetze oder auch die schönsten Verfassungen nutzen nichts, wenn es niemanden gibt, der darauf achtet, dass sie auch respektiert werden und eingehalten werden. Ich weiß, wovon ich spreche, denn in der DDR gab es teilweise auch ganz gute Gesetze oder es gab auch eine Verfassung. Und wenn es keine Möglichkeit gibt, sein Recht einzuklagen, dann sind diese Gesetze banal oder völlig überflüssig oder führen sogar in die Irre.
0: In der DDR gibt es kein Verfassungsgericht. Wer hier Meinungsfreiheit einfordert, gilt schnell als Staatsfeind. ...1989, friedliche Revolution. Marianne Birtler weist schon damals darauf hin, wie wichtig es sein würde, die neuen Freiheiten auch zu sichern.
8: Es ist gut für Meinungsfreiheit, Reisefreiheit und ein neues Bildungssystem zu kämpfen. Aber wir müssen über die

0: Frage der Macht nachdenken und darüber, wie Macht kontrolliert werden kann.
1: Macht kontrollieren und die schützen, die keine Macht haben. Dafür wurde das Bundesverfassungsgericht erfunden. Rechtsschutz oder besser Grundrechtsschutz für alle. Ist dann heute also alles in Butter? Leben wir im freiesten Deutschland, das es je gab?
2: Nur 46% der für die Allensbach-Studie Befragten sagen, dass man seine politische Meinung frei äußern kann.
3: Die Meinungsfreiheit ist im Grundgesetz festgeschrieben. Dennoch zeigen die Umfragen,
4: kann man in Deutschland wirklich seine Meinung nicht mehr offen sagen?
5: Wir haben einen Mann verurteilt, weil er Merz Lügenfritz genannt hatte.
6: Bundeskanzler Merz als Lackaffe zu bezeichnen, geht aus Sicht einer Staatsanwaltschaft zu weit.
1: Fast die Hälfte der Deutschen glauben, ihre Meinung nicht mehr frei äußern zu können. Von Cancel Culture, Sprech- und Denkverboten ist die Rede. Echt jetzt? Sind wir gar nicht so frei, wie wir dachten?
7: Ich glaube, dass die Bereitschaft, andere Meinungen auszuhalten, und zwar die Meinungen auszuhalten, die einem selbst komplett zuwider sind, dass diese Bereitschaft nachgelassen hat. 1990, als das Allensbach-Institut diese Umfrage durchgeführt hat, zum ersten Mal wieder Vereinigten Deutschland, waren noch 75% der Leute in Deutschland der Meinung, dass man seine Meinung frei äußern könne. Und das hat sich fast halbiert seither, und das finde ich sehr bedenklich.
8: Wo fing das an und wann? Was hat dich irritiert? Was hat dich bloß so ruiniert?
1: Deutschland Mitte der 90er Jahre. Auch damals wird darüber gestritten, was man sagen darf und was nicht. Und das Bundesverfassungsgericht muss entscheiden, wie frei die Meinungsfreiheit wirklich ist.
9: Dass sie nichts hören wollten oder nichts glauben, waren sie.
1: Spoiler: so frei, dass es wehtut.
10: Soldaten sind Mörder. Das ist ein Zitat von Kurt Tucholsky. Ein Kriegsdienstverweigerer hatte einen Aufkleber mit diesem Zitat in seinem Auto angebracht und war dafür vom Amtsgericht Krefeld zu einer Geldstrafe verurteilt worden. Doch das Bundesverfassungsgericht sah die Sache anders. Freispruch. Das Zitat sei eine zulässige Meinungsäußerung.
1: Der Satz "Soldaten sind Mörder" von der Meinungsfreiheit gedeckt. Das sorgt für einen Sturm der Entrüstung. Es ist die Zeit nach der Wiedervereinigung. Der Kalte Krieg ist zu Ende. Zugleich wird erstmals in der Bundesrepublik über Auslandseinsätze der Bundeswehr diskutiert. Aufgewühlte Zeiten.
11: Ich kann es einfach nicht im Raum stehen lassen, dass irgendein wild gewordener Kerl auf Aufkleber draufschreibt, Soldaten sind Mörder.
12: Wer die Soldaten als Mörder bezeichnet, der trifft das ganze deutsche Volk. Denn den Auftrag bekommen die Soldaten vom deutschen Volk.
13: Wofür haben wir eigentlich gedient, wenn wir uns so beschimpfen lassen müssen?
14: Sie hätten natürlich genauso gut auch Ihren Soldaten erklären können, was Demokratie und Meinungsfreiheit bedeutet.
15: Ich bin der Sohn eines ehemaligen Generals. Und mein Vater hat das Urteil schwer getroffen. Auch wenn ich das Urteil damals nicht richtig fand, heute würde ich sagen, das Urteil ist richtig. Ich finde diesen Satz politisch skandalös, aber nicht strafwürdig. Und dieser Unterschied ist vielleicht schwer auszuhalten, aber hier hat das Bundesverfassungsgericht ihn meines Erachtens richtig gesetzt.
1: Das Gericht sieht in dem Satz keine Schmähung von Bundeswehrsoldaten, sondern ein Statement gegen Krieg und Kriegsdienst, eine Auseinandersetzung in der Sache.
7: Das ist ein ganz wegweisendes Urteil des Bundesverfassungsgerichts, weil es sagt, für die Meinungsäußerung ist es unerheblich, ob sie rational oder emotional ist, ob sie von anderen als wertvoll oder wertlos erachtet wird. Es ist auch unerheblich, ob sie einen Teil der Bevölkerung als verletzend empfindet oder als schockierend. Ja? Die Meinungsfreiheit gilt auch dann, wenn es wehtut, besonders dann. Die Meinungsfreiheit gilt, ein bisschen derb ausgedrückt, die Meinungsfreiheit gilt auch für Scheiß- und Quatschmeinungen.
1: Halten wir das auch heute noch aus, dass Meinung wehtut und nicht einmal zwingend eines Arguments bedarf? Dennis Yücel, Journalist und Sprecher des PEN Berlin, ist in den vergangenen Jahren immer wieder durchs Land gefahren und hat zu Diskussionen über die Meinungsfreiheit eingeladen. Motto: das wird man ja noch sagen dürfen.
7: Der Eindruck, dass die Meinungsfreiheit in Deutschland eingeschränkt ist, hat aber auch was mit der Diskussionskultur zu tun, wo man sehr schnell dazu neigt, dem Gegenüber nicht nur argumentativ zu widersprechen, sondern seine Ansichten für unzulässig zu erklären.

0: Das haben wir in der Gaza-Debatte, das haben wir bei der Ukraine-Debatte, das hatten wir bei der Corona-Diskussion. Also bei diesen heftig umkämpften Themen gibt es leider diese Neigung, dem Gegenüber zu sagen, das, was du sagst, ist, um es beim Namen zu nennen, das ist jetzt antisemitisch oder das ist jetzt was weiß ich, du bist Putin-Fan.
1: In der Tat, glaube ich, gibt es zu viel Selbstermächtigung von Einzelnen oder von Gruppen, die sagen, das darfst du nicht sagen.
0: Das Problem, finde ich, in Deutschland, dass diese Frage nach den Grenzen viel zu schnell kommt und dass diese Grenzen leider in den letzten Jahren enger gezogen werden.
2: Hat Karlsruhe die Grenzen enger gezogen?
3: Die Leitlinien zur Meinungsfreiheit vom Bundesverfassungsgericht, die sind seit Jahrzehnten gleich und die werden vom Gericht auch immer wieder bestätigt, dass man im Prinzip sehr, sehr viel sagen darf. Ich beobachte aber auch in letzter Zeit, dass vor Ort bei der Polizei, der Staatsanwaltschaft, einem unteren Gericht oft sehr schnell Dinge verboten werden, wo man denkt, Moment, das ist zwar krass, aber es gehört einfach zur Meinungsfreiheit noch dazu, dass man das sagen darf.
4: Die Fälle und auch der Ärger darüber, dass manchmal Ermittlungen geführt werden, wo man denkt, ey, das geht doch nun wirklich zu weit, das müssen wir doch ertragen, die zeigen etwas besonders deutlich, dass nämlich ein Verfassungsgericht wichtig ist. Das Verfassungsgericht ist dafür da, aufzupassen, dass es verhindert wird.
0: Darauf kann man hoffen, ja, das stimmt. Aber diese Korrektur, finde ich, ist ein schwacher Trost, weil es allein schon eine Auswirkung hat, wenn Ermittlungsverfahren eröffnet werden. An den Gemeinwesen, am demokratischen Gemeinwesen richtet das Schaden an, weitaus mehr Schaden als irgendwelche Unflätigkeiten im Internet. Meine Güte, dafür wurde das Internet erfunden.
5: Regen peitscht, Gegenwind tief.

0: und denkt nicht dran.
1: Deutschland heute. Die Stimmung war schon mal besser. An Streit jedenfalls mangelt es nicht.
2: Frauke Brosius-Gersdorf, das ist ein Name, den Sie in der letzten Zeit vermutlich relativ häufig
3: gehört haben. Sie sollte Richterin am Bundesverfassungsgericht werden. Aber dann rollte ein Sturm an Kritik an der Juristin über Deutschland.
4: Kindsmörderin, radikal linke Lebensfeindin. So war Frauke Brosius-Gersdorf.
5: Die Koalition droht Schaden zu nehmen, das höchste Richteramt auch.
1: Sommer 2025. Die Juraprofessorin Frauke Brosius-Gersdorf wird nicht Richterin am Bundesverfassungsgericht. Der Grund? Ihre Ansichten zum Thema Schwangerschaftsabbruch. Die sind alles andere als radikal, vielen Konservativen aber zu liberal. Der alte Streit um Paragraph 218 bricht wieder auf.
6: Es gehört zu den Falschbehauptungen in der Debatte, dass Frau Brosius-Gersdorf Dinge vertreten würde, die vollkommen absurd und außerhalb des Spektrums des Vertretbaren im Grundgesetz seien. Es ist ein aufgeladenes Thema, was immer wieder zu Debatten führen wird. Es wird auch zu etwas gemacht, einem Triggerpunkt in gesellschaftlichen Auseinandersetzungen. Insofern ist da sehr viel politischer Druck drin. Es gilt auch als Symbolthema dafür, wo die Weichen da gestellt werden.
1: Zurück in die 70er Jahre. Ein Land in Bewegung. Aufbruch in der Bonner Republik. Ein Aufbruch, der polarisiert. Eine neue Frauengeneration kämpft gegen den Paragraphen 218 für das Recht auf Schwangerschaftsabbruch.
7: Wir sammeln Unterschriften für die Abschaffung des Abtreibungsparagraphen 218.
1: Die bisherige Regelung stammt aus dem Kaiserreich. Nun wagt die Regierung eine Reform. Sie erlaubt den Schwangerschaftsabbruch in den ersten 3 Monaten ohne Angabe von Gründen. Das Verfassungsgericht kippt das Gesetz, erklärt die sogenannte Fristenlösung für verfassungswidrig.
6: Die Entscheidungen, die in Karlsruhe zum Schwangerschaftsabbruch gefällt werden mussten, gehören wohl auch für die beteiligten Richter und Richterinnen zu den ganz, ganz schwierigen Entscheidungen. Denn da handelt es sich um einen ganz grundlegenden Konflikt von Menschen. Da handelt es sich um ein gesellschaftspolitisch total umstrittenes Problem. Da spielen religiöse Überzeugungen eine Rolle.
1: Nach der Wiedervereinigung 1990 flammt der Streit wieder auf und droht das neue Deutschland zu entzweien. Denn in der DDR ist der Schwangerschaftsabbruch innerhalb der ersten 3 Monate schon seit 1972 erlaubt. Gilt das weiter oder muss das weg?
8: Die Frauen aus dem Osten waren überhaupt nicht bereit, ihre Rechte wieder einschränken zu lassen, während viele Frauen im Westen natürlich

0: natürlich darauf hofften, dass das Recht aus der DDR denn in der ganzen Bundesrepublik gelten würde. Also das war ein harter Streit, zum Teil auch sehr ideologisch geführt.
1: Es ist, meine Damen und Herren, auch eine Folge des Zeitgeistes des sich ausleben müssens und der sogenannten Selbstverwirklichung der Frau, dass in zunehmend Maße Gefälligkeitsindikationen gestellt werden.
2: 1992 beschließt der Bundestag nach erbitterten Debatten erneut eine liberalere Fristenlösung. Und wieder kippt das Bundesverfassungsgericht das Gesetz.
3: Es ist eine gelinde Katastrophe, also für uns im Osten in besonderer Weise. Ich finde es unerhört, was da passiert, unerhört. Wir haben im Osten 20 Jahre lang die Fristenregelung gehabt mit höheren Geburtenzahlen als im Westen.
4: Ich konnte verstehen, dass wenn zwei Länder zusammenkommen, wo es einerseits eine sehr liberale Regelung gab und andererseits eine doch ziemlich bevormundende, da so ein Gericht nicht unbedingt auf Akzeptanz stößt. Der Gesetzgeber musste ja dann Lösungen finden, den Schwangerschaftsabbruch zu ermöglichen, auch wenn er noch verboten ist, hat sich da so ein bisschen sozusagen durchlaviert.
5: Das Verfassungsgericht hat entschieden, das Grundgesetz verpflichtet den Staat, das ungeborene Leben zu schützen. Und deswegen müsse es Unrecht, also verboten bleiben, abzutreiben. Das ist rechtlich nicht zulässig. Gleichzeitig sei es aber möglich, Abtreibungen unter bestimmten Bedingungen nicht zu bestrafen.
0: Das war ein Kompromiss. Und Politik lebt von Kompromissen. Aber ich muss auch sagen, dass ich diesen Widerspruch, auch den kann ich auch für mich nicht wirklich lösen.
6: Das Urteil hatte auch Mühe, im Osten Deutschlands, wo ich lebte, in Schwerin, akzeptiert zu werden. Aber letztlich im Nachhinein hat dieses Urteil befriedend gewirkt. Meine Frau arbeitete in einer evangelischen Schwangerschaftskonfliktberatungsstelle. Und trotz der Kritik haben nach einer Weile jedenfalls die Frauen, von denen meine Frau berichtet hat, gesagt, gut, dass es diese Pflichtberatung gibt. Ich komme vielleicht zum gleichen Ergebnis, aber es ist ein viel bewussterer Prozess.
2: Ist der Konflikt also heute, 33 Jahre nach der letzten Entscheidung, tatsächlich befriedet? Kann ein Gericht ihn überhaupt befrieden?
4: In diesen Entscheidungen haben ganz überwiegend Männer entschieden und das hat viele Frauen vor allen Dingen irritiert, weil sie den Eindruck hatten, wird da wirklich gesehen, was für einen Konflikt ich hier durchlebe? Wird da wirklich gesehen, was so eine Regelung mit mir macht? Da geht es auch darum, wie frauenfeindlich oder wie gleichberechtigt unsere Gesellschaft sein will.
2: Wie gleichberechtigt sind wir? Und welchen Anteil hat das Bundesverfassungsgericht daran? Ist es eher Motor oder Bremse?
4: Es gibt ja so ein paar Meilensteine des Bundesverfassungsgerichts, die gesellschaftlich vielleicht etwas unerwartet waren, aber heute im Nachhinein als Zeichen des Fortschritts, auch der Entwicklung der Demokratie, der Grundrechte, der Freiheiten, der gleichen Freiheiten in Deutschland gelten. Und dazu gehören ganz sicher die Entscheidungen zur Gleichberechtigung.
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2: Im Grundgesetz heißt es, Männer und Frauen sind gleichberechtigt. Doch in der jungen Bundesrepublik hat laut bürgerlichem Gesetzbuch der Mann als Familienoberhaupt immer noch das letzte Wort bei Streitigkeiten in der Familie. Väterlichen Stichentscheid nennt man das.
4: Weil der Gesetzgeber, heißt also die Mehrheit in Deutschland, immer noch dachte, ach, so eine Ehe, wo nur der Mann entscheidet und so eine Familie, wo nur der Vater am Ende das Sagen hat, das ist doch eine ganz gute Idee.
6: Die Frau durfte nur Arbeit aufnehmen mit Zustimmung des Mannes. Und wir haben gut reden, das für falsch zu halten, was ich tue. Aber das war damals so.
2: Nun soll das Bundesverfassungsgericht entscheiden, wer in einer Ehe das Sagen hat. Erna Schäffler ist die erste und lange Zeit die einzige Richterin in Karlsruhe. Sie bekommt den Fall auf den Tisch und muss prüfen, verstößt das gesetzlich festgeschriebene Machtwort des Vaters gegen die Grundrechte von Müttern? Oder braucht Familie ein Oberhaupt, das sagt, wo es lang geht?
4: Und Erna Schäffler überzeugt ihre Kollegen, dass das überhaupt keine gute Idee ist. Weil wenn ich von Anfang an weiß in Auseinandersetzungen, dass ich gewinne, werde ich mich doch um Einigung gar nicht bemühen müssen. Ich habe doch am Ende sowieso recht. Das war ihr Hauptargument, also ein psychologisches Argument, wie Ehen gut funktionieren sollten, wie Familien gut funktionieren sollten.
2: Erna Schäffler setzt sich durch. Das Gericht erklärt den väterlichen Stichentscheid für nichtig.
4: Es ist ein kleines Problem im Familien- und Eherecht, aber es ist ein großer Schritt gewesen, weil es gesagt hat, was im Grundgesetz steht, ist wirklich ernst gemeint und umfasst auch diese Verhältnisse, die als privat galten.
6: Der Zeitgeist, sagen viele, ist flüchtig. Man kann jetzt nicht jeder modischen Zeitgeiststimmung die ganze Rechtsordnung ändern. Aber solche gesellschaftlichen Entwicklungen, die muss auch eine Demokratie und ein Rechtsstaat zur Kenntnis nehmen.
2: Wie verändert sich ein Land? Und wer verändert es? Gerade in polarisierten Zeiten rückt Karlsruhe ins Zentrum. Deutschland West, Anfang der 80er Jahre. RAF-Terror und Rasterfahndung. Hausbesetzer und ein Staat, der dagegen hält. Proteste gegen Wettrüsten, NATO, USA. Eine neue Antiparteienpartei inszeniert sich als Alternative zur etablierten Politik. Das Misstrauen gegen den Staat kommt damals von links.
6: Wir reden ja heute über die Aufgeregtheiten, über die Extremismen des Sprachgebrauchs in sozialen Netzwerken. Damals gab es auch sehr harte Auseinandersetzungen. Die wurden sehr hart ausgetragen, auch mit Drohungen und Untergangsszenarien und so. Aber meistens waren die von beiden Seiten sehr sachkundig. Und in der damaligen Situation war die Sorge davor, dass der demokratische Staat zu stark wird.
8: Volkszählung 83. Eine Aktion, die für unser aller Zukunft wichtig ist.
2: Der Staat will sein Volk zählen. Nicht zum ersten Mal. Doch diesmal erfasst eine Protestbewegung das Land. Kurz vorm Orwell-Jahr 1984.
9: Alles klar, Herr Kommissar.
2: Angst vorm Überwachungsstaat. Meine Daten gehören mir, ist die millionenfach verbreitete Parole.
10: Das Volkszählungsgesetz ist ein Gesetz, was tief in die Rechte des einzelnen Bürgers eingreift, weil eine Unmenge von Daten erhoben werden und diese Daten werden gespeichert. Und deswegen sind wir der Auffassung, dass überhaupt noch nicht gesehen worden ist, was mit diesen Daten alles passieren kann.
2: Gisela Wild und Maya Stadler-Euler, zwei Rechtsanwältinnen aus Hamburg. Im März 1983, kurz vor der geplanten Volkszählung, legen sie Verfassungsbeschwerde in Karlsruhe ein.
11: Ich habe als Juristin durchaus eingesehen, dass man, wenn man einen Staat verwalten will, dass man da gewisse Zahlen braucht. Aber dieser Fragebogen hat also so viele Fragen, nicht nur Name, Telefonnummer, Adresse, wie viel sind da in der Wohnung, was man verdient. Und es fehlt da eigentlich noch zu fragen, ob man, wann man ins Bett geht.
12: Wir haben gedacht, wenn der Staat alles weiß, dann kann er das auch missbrauchen.
2: 1983 steht die Welt erst am Beginn des digitalen Zeitalters. Behörden und Ämter haben Rechner so groß wie Kühlschränke. Aber sonst? Wer hat damals schon einen Computer?
11: Tja, das frage ich mich auch.
12: Ja, ich jedenfalls nicht, du auch nicht.
11: Das ganze Büro nicht.
12: Nee.
2: Sie sind die Vorkämpferinnen. 12. April 83, Karlsruhe, Verhandlungstag. Die Republik schaut zu, wie zwei Frauen dem Staat die Stirn bieten.
11: Die Stimmung, also anfangs war die ja nicht so sehr günstig für uns, sondern wir wurden eigentlich gar nicht beachtet. Wurden gar nicht ernst genommen. Yeah. Die Einzige, die uns ernst genommen hat, war die Gardrobiere.
13: Das Bundesverfassungsgericht.
12: Bei der einstweiligen Anordnung saßen rechts die Vertreter der Bundesregierung und Vertreter des Bundesrates und des Bundestages. Ein Heer von Männern. Ja. Und wir saßen ganz alleine auf der linken Seite und hatten aber das Gefühl, dass das Verfassungsgericht uns doch sehr wohlwollend betrachtete.
8: Zeitweise geriet die Anhörung der Datenschutzbeauftragten zu einer Abrechnung mit den jeweiligen Landesregierungen. Mit Staunen hörten die Richter, was heutzutage mit Daten alles geschehen kann.
2: Ihre Beschwerde hat Erfolg. Das Bundesverfassungsgericht stoppt die Volkszählung per einstweiliger Anordnung.
6: Ich war Berufsanfänger in der Senatskanzlei des regierenden Bürgermeisters von West-Berlin, Richard von Weizsäcker, und sollte für ihn ein Statement im Fernsehen vorbereiten, was dafür wirbt, an der Volkszählung teilzunehmen. Das hatte ich gerade fertig. Es war meine erste Arbeit als Redenschreiber in meinem ersten Job. Und fast auf dem Weg zum Fernsehstudio kam das Urteil und die Volkszählung fiel aus.
14: Hoffentlich kommst du überhaupt nicht lieber, nicht? Ich weiß nicht, was dir erfahren wurde, nicht?
15: Ich habe nichts zu verheimlichen. Bei mir können sie alles wissen.
16: Ja, das gibt mir ein kleines bisschen Vertrauen in den Staat zurück. Das scheint doch noch etwas zu funktionieren.
2: Doch es ist nur ein Aufschub, das letzte Wort noch nicht gesprochen. Das folgt 8 Monate später. Und so klingt es dann, wenn das Bundesverfassungsgericht ein Urteil spricht.
17: Zweitens, § 9 Absatz 1 bis 3 des Volkszählungsgesetzes 1983 ist mit Artikel 2 Absatz 1 in Verbindung mit Artikel 1 Absatz 1 des Grundgesetzes unvereinbar und nichtig.
18: Bonn ist ausgezählt, das Gesetz muss geändert werden. Die 8 Richter des ersten Senats haben einstimmig beschlossen, dass erstens volksgezählt werden darf, aber zweitens nicht so.
12: Das war ein Triumphzug, muss ich sagen. Die Leute haben uns so gefeiert. Also einschließlich Garderobenfrauen, alle da haben uns also hochgehoben förmlich.
19: Wie ernst die Karlsruher Richter die Beunruhigung der Bürger nehmen, ihre Ängste vor einer allgegenwärtigen Datenerfassung, sieht man daran, dass sie das Persönlichkeitsrecht um eine neue Facette erweitern. Um das Recht auf informationelle Selbstbestimmung, wie sie es nennen, ein Schutzwall vor übermäßiger Vernetzung und Verdatung.
2: Das Bundesverfassungsgericht schafft ein eigenes Grundrecht für die digitalisierte Welt.
4: Als das Grundgesetz geschrieben wurde, gab es keinen Computer, gab es keine technische Datenverarbeitung, gab es erst recht nicht das, was wir heute an Technologie um uns haben. Als die Volkszählung dann organisiert wurde, hat das Gericht sich dieser Tatsache zugewandt und gesagt, was bedeutet denn Menschenwürde und Selbstbestimmung in einer Zeit, wo mit Daten ganz viel gemacht werden kann. Und hat damit eine Frage damals schon gestellt, die wir heute jeden Tag uns 15 Mal stellen können, wenn wir mit unseren Smartphones in den Apps unterwegs sind und so weiter. Das heißt, es hat was getan, wofür das Verfassungsgericht, glaube ich, steht, nämlich die Verfassung in die Zeit gesetzt.
2: Mehr als 40 Jahre später geben wir unsere Daten freiwillig preis, sind gläserne User. Zumindest unsere Netzbetreiber wissen immer, wo wir sind. Big Brother steckt heute in der Hosentasche.
6: Daten sind heute ein geldwerter Vorteil. Jetzt geht es um die Frage, ob der demokratische Staat vielleicht zu schwach ist gegen große Tech-Konzerne, gegen andere, die Daten sammeln, gegen die Globalisierung, gegen viele, viele Auswirkungen von sozialen Medien.
2: Den Tech-Riesen geben wir unsere Daten freiwillig. Beim Staat sind wir da deutlich strenger. Thomas de Maizière war gleich zweimal Bundesinnenminister und musste mehrfach Sicherheitsgesetze vor dem Verfassungsgericht in Karlsruhe verteidigen.
6: Es gibt ein legitimes Interesse des Staates, Sicherheit für die Bürgerinnen und Bürger herzustellen. Wenn ich Kinderpornografie bekämpfen möchte, wenn ich schwere Geldwäsche bekämpfen möchte, muss ich die Möglichkeit haben, auf Verbindungsdaten zugreifen zu können. Und da fand ich die Urteile des Bundesverfassungsgerichts zu restriktiv.
4: Das ist einer der klassischen Kontroversen, mit denen das Gericht immer wieder befasst ist, Freiheit gegen Sicherheit. Und das war etwas, was mich als Richterin überhaupt nicht erfreut hat, weil ich den Eindruck hatte, wir haben dem Gesetzgeber doch jetzt gesagt, was da gilt. Wir haben doch die Maßstäbe formuliert. Es ist doch eigentlich klar, dass man bestimmte Schwellen braucht und bestimmte Regelungen und Vorkehrungen und Sicherheiten und so weiter und so weiter. Und es gab so ein bisschen das Gefühl in dem Bereich, dass da so ein Stück weit Ping-Pong gespielt wurde.
6: Das war, wenn Sie so wollen, ein gewisses Ping-Pong-Spiel. Aber das Anliegen ist berechtigt.
12: Es ist eine Abwägungsfrage in vielen Fällen. Mehr Freiheit oder mehr Sicherheit? Wenn ich vor meinem ganzen Haus vor den Fenstern Gitter mache, damit kein Verbrecher mehr in das Haus eindringen kann, dann kann ich aber auch nicht raus, wenn es notwendig wäre, weil etwas angezündet ist.
5: Bei den großen Verfahren hier in Karlsruhe, da streiten oft unterschiedliche Grundrechte miteinander. Die Freiheit des einen beschränkt die Freiheit des anderen. Und da müssen die Richterinnen und Richter ganz häufig abwägen.
4: Im Verfassungsgericht bewegt einen alles Mögliche, was Menschen eben als Ungerechtigkeit bewegt.
20: Es gibt

0: Vor dem Verfassungsgericht kann jeder klagen. Auch Ferreshta Ludin hat das getan. 1998 ist sie eine angehende Lehrerin. Doch das Land Baden-Württemberg verweigert ihr nach dem Studium die Übernahme in den Schuldienst, weil sie ein Kopftuch trägt.
1: Darf eine angehende Lehrerin islamischen Glaubens mit einem Kopftuch vor die Klasse treten oder nicht?
2: Ich hatte die Qualifikation gehabt. Ich hatte das Studium und das Referendariat sehr erfolgreich bestanden. Also ich war ja sehr, sehr jung und ich habe nur vorgehabt, Lehrerin zu werden. Und das, was dann daraus entstanden ist, die öffentliche Aufmerksamkeit, das hat mich schon sehr überwältigt.
0: Ferreshta Ludin stammt aus Afghanistan. Ihr Vater war Diplomat. Mit 14 kam sie nach Deutschland. Nun steht sie plötzlich im Zentrum einer bundesweiten Debatte.
3: Das Kopftuch als Ausdruck von islamischer Haltung hat bei uns in den Schulen nichts zu suchen.
4: Solange nicht indoktriniert wird, solange nicht der Lehrer oder die Lehrerin das missbraucht für irgendwelche Glaubensinhalte, solange, finde ich, haben wir uns da nicht einzumischen.
5: Frau Ludin scheint ja auf den ersten Blick die Frau von nebenan. Wenn man aber genauer hinschaut, sieht man doch, dass sie seit Mitte der 90er Jahre zu der politischen Fraktion des Islams gehört.
2: Zu dem damaligen Zeitpunkt habe ich gedacht, das ist nicht fair. Diese Vorwürfe müssen ausgeräumt werden und müssen klargestellt werden. Und ich habe das Gefühl gehabt, es wird über mich bestimmt, was diese Kleidung für mich bedeutet, was mein Glauben bedeutet. Und andere definieren für mich, was das ist. Ich habe gesehen, dass die Gesellschaft auf solche Auseinandersetzungen, auch die Politik, gar nicht vorbereitet ist, dass eine Frau mit Kopftuch für sich sprechen kann und auch für sich einstehen kann.
0: Sie klagt gegen die Ablehnung, verliert vor Gericht. Einmal, zweimal, dreimal. Aber sie gibt nicht auf. Es geht jetzt um das Recht einer Frau auf Selbstbestimmung, um Religionsfreiheit, aber auch um das Neutralitätsgebot des Staates. Es geht um viel, vielleicht sogar alles, in einem Land, das seit 50 Jahren Zuwanderung erlebt, das sich verändert hat und das sich schwer tut, diese Veränderung anzunehmen.
6: Die äußeren Zwänge, sich damit zu beschäftigen, waren intensiver als die innere Bereitschaft der Mehrheit der Bevölkerung, sich zu verändern. Und das ist eine notwendige Debatte in einer sich verändernden Gesellschaft.
0: Die Debatte wird schließlich in Karlsruhe geführt. Am 3. Juni 2003 betritt Ferreshta Ludin zum ersten Mal das Bundesverfassungsgericht. Verhandlungstag.
2: Ich war super aufgeregt. Es war für mich wirklich eine Riesenlast, was auf meinen Schultern sozusagen war. Und ich habe wirklich gehofft, dass alles gut geht.
6: Die Religionsfreiheit wurde eigentlich bis dahin immer gesehen als ein Grundrecht, das derjenige, der ein Grundrecht ausübt, in Anspruch nimmt. Jetzt geht es plötzlich um die Frage, ob andere, dadurch, dass jemand sein religiöses Grundrecht ausübt, sich in seiner Grundrechtsausübung beeinträchtigt fühlt. Darum geht es ja hier. Muss eine Schülerin und ein Schüler aushalten, dass eine Lehrerin im Kopftuch erscheint?
2: Letztendlich tue ich damit keinem weh. Es ist wichtig, dass ich neutral bin im Umgang mit den Schülern, mit denen ich unmittelbar zu tun habe. Ich trage es nicht, um andere zu missionieren und davon zu überzeugen, dass sie es auch tragen, sondern es ist eine persönliche Entscheidung. Es ist ja eine Glaubensentscheidung.
0: All das erklärt sie, damals mit Anfang 30, auch im Gerichtssaal.
2: Ich bin sehr froh, dass hier auch mal andere Meinungen gehört werden. Und das war eben in der Vergangenheit nicht so. Endlich, ja, konnte ich mal mich äußern, weil all die Jahre haben die Anwälte darüber sich ausgetauscht und letztendlich die Richter entschieden. Aber ich, ja, mein Anliegen aus meinem Munde persönlich kam erst in diesem Moment zur Geltung. Das hat mich sehr, sehr gefreut.
0: 3,5 Monate später.
7: Das Bundesverfassungsgericht Ich verkünde im Namen des Volkes das folgende Urteil.
0: Und Karlsruhe entscheidet. Weil es kein entsprechendes Gesetz gibt, darf man Verrechter Ludin den Schuldienst mit Kopftuch nicht verweigern. Doch das Urteil sagt auch, die Länder können nun Gesetze dazu erlassen.
2: Die Entscheidung am Ende hätte aus meiner Sicht mutiger fallen können.
8: Diese Entscheidung damals macht schon sehr deutlich, dass die Mehrheit im Senat sehr skeptisch war, was Menschen mit religiöser Überzeugung, also in dem Fall muslimische Frauen im Schuldienst angeht. Die Länder haben dann Gesetze gemacht, die teilweise eben pauschal das Kopftuch verboten haben in der Schule. Und wie es dann manchmal so ist, kam der Fall wieder zum Verfassungsgericht.
0: 12 Jahre später. Nun muss Karlsruhe entscheiden, ob das Kopftuch in der Schule tatsächlich auf diese Weise pauschal verboten werden darf. Denn wie war das gleich mit der Religionsfreiheit? Gilt die nicht für alle Religionen? Und müssten dann nicht auch alle Religionen gleich behandelt werden? Eine der Verfassungsrichterinnen, die darüber 2015 zu entscheiden haben, ist Susanne Bär.
8: Wir haben lange, lange, lange miteinander gehadert und auch gestritten, wie das zu entscheiden ist. Und was hat die Entscheidung gesagt? Ein Kopftuch darf nicht pauschal verboten werden, denn hier gilt auch Religionsfreiheit. Und wenn die Religionsfreiheit ausgeübt wird und dazu gehört, dass ich eine bestimmte Kleidung trage, dann darf das so lange sein, wie Schule noch funktioniert. Dann darf das natürlich so lange sein, wie die Schüler und Schülerinnen nicht leiden. Dann darf das so lange sein, wie ich meinen Job ordentlich mache.
2: Man hätte sich das ersparen können als Gesellschaft und auch überhaupt. Ja, das war für Betroffene, also für mich natürlich auch, sehr, sehr schmerzhaft, so lange zu warten, bis endlich eben dieses Urteil dann noch mal korrigiert wurde.
0: Wie sehr verändert das Gericht das Land? Wie tief greift es ein?

0: Seit seinem Bestehen, seit 75 Jahren, wird dem Bundesverfassungsgericht vorgeworfen, sich zu sehr einzumischen. Etwa wenn es Vorgaben bei der Klimapolitik oder der Berechnung der Hartz-IV-Sätze macht.
1: Das Bundesverfassungsgericht ist kein Ersatzsouverän. Alle Gewalt geht vom Volke aus, das heißt, das höchste Organ ist der Bundestag, der gewählte, von uns allen gewählte Bundestag. Der wählt die Bundesregierung. Und wenn eine Politik fehlgeleitet ist, falsch ist, dann ist es wieder Sache des Souveräns, diese Regierung abzuwählen, eine neue Regierung zu beauftragen. Es ist nicht Sache des Bundesverfassungsgerichts, quasi als Ersatzsouverän, sich anstelle der Bundesregierung zu setzen, um politische Vorgaben zu machen.
0: Aber der Politik Grenzen setzen, die Macht kontrollieren soll es schon. Als Schiedsrichter. Als die Pandemie das Land stilllegt, die Regierung mit der sogenannten Bundesnotbremse zentrale Grundrechte massiv einschränkt, Ausgangs- und Kontaktbeschränkungen verhängt, wünschen sich viele Hilfe aus Karlsruhe. Gegen die Maßnahmen formiert sich eine breite Protestbewegung. Die Fronten verhärten schnell. Corona-Leugner hier, regierungstreue Schlafschafe da. Ging der Staat tatsächlich zu weit?
1: Es wollte ja niemand eine Corona-Diktatur errichten, ja, wie es dann auch teilweise dann so formuliert wurde. Es waren ja keine bösen Absichten, es waren keine diktatorischen Absichten. Es war im Namen einer guten Sache. Man hatte Angst gehabt damals, aber ich glaube, die Einschränkungen der Freiheiten während der Pandemie waren eindeutig zu weit.
0: Auch diese Frage landet in Karlsruhe. Darf man die Freiheit des einen einschränken für den Schutz der anderen? Beraten wird mit Abstand, im großen Saal, wo sonst die Kameras aufs Urteil warten. Wie weit darf der Staat in der Krise gehen?
2: Die Linie des Gerichts war hier, der Politik in der Pandemie einen sehr großen Spielraum zu geben. Der Grund dafür war aus Sicht des Gerichts die sehr große Gefahr für die Gesundheit, für Leib und Leben, also für die Rechte anderer Menschen. Und auch die große Unsicherheit in der Wissenschaft, welche Maßnahmen wirken denn jetzt wie?
1: Ich glaube, dass es angebrachter gewesen wäre, die Maßnahmen einzuschränken, sich eher für die Grundrechte auszusprechen.
3: Als Verfassungsrichterin kam es darauf an, ob ich erklären kann, dass das Grundgesetz als Rahmen außenrum der Politik eine Grenze gesetzt hat, die sie überschritten hatte. Und ich würde sagen, das war alles hart an der Grenze. Aber wir konnten uns nicht hinstellen und die Besserwisser machen und sagen, nein, ein halbes Jahr später, da wissen wir alle mehr und da ist eindeutig zu viel gemacht worden.
2: Ich habe das Gericht immer so erlebt, dass es dann doch häufig gesagt hat, an einem bestimmten Punkt bis hierher, lieber Staat, und nicht weiter. Und das hat es hier in der Corona-Pandemie bei dieser Bundesnotbremse nicht gemacht. Es hätte es aus meiner Sicht aber durchaus machen sollen.
1: Ich könnte mir vorstellen, dass das zu den Urteilen zählen wird, des Bundesverfassungsgerichts, die im Nachhinein eher kritisch betrachtet werden.
4: Ich bin dabei, du bist dabei, wir sind dabei, uns zu verlieren.
0: Haben wir uns verloren? Finden wir wieder zusammen?
4: Ich bin dabei, bist du dabei?
0: Seit 75 Jahren spiegeln sich in Karlsruhe die Konflikte und Debatten des Landes.
4: Ich bin dabei, du bist dabei, wir sind dabei.
0: An einem Gericht, das die Republik prägt und von ihr geprägt wird.
4: Ich bin dabei, bist du dabei, bin ich dabei.
0: Immer wieder, immer weiter, immer neu.
5: Das Verfassungsgericht hat immer auf die Entwicklung in der Gesellschaft auch reagiert und ist nicht starr bei irgendwelchen Grundsätzen geblieben.
3: Das Verfassungsgericht spricht wichtige Machtworte, aber es ist oft nicht das letzte Wort. Sondern dann überlegen wir als Gesellschaft weiter, wie wir jetzt damit umgehen wollen. Ein Verfassungsgericht macht ja auch nicht den Deckel zu, sondern macht einen Raum auf.

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11: Auf diesen Moment hat Bianca monatelang hingefiebert. Gleich will sie hier raus und ein Konzert spielen.
12: Ja, hab richtig Lust. Wird Spaß bringen. Tolle Kulisse.
11: Doch sie könnte mitten auf der Bühne zusammenbrechen. Denn was man ihr nicht ansieht, sie ist krank.
12: Es geht ja schnell, dass der Körper keine Lust mehr hat.
11: Erst vor kurzem hatte Bianca einen Zusammenbruch. Die Krankheit, unter der sie leidet, kann Menschen aus dem Leben reißen. Die Zahl der Betroffenen ist so hoch wie nie. Und doch ist sie weitgehend unbekannt.

0: Zwei Wochen zuvor. Bianca geht mit Hund Letty spazieren.
1: Also ich bin früher dreimal die Woche 10 Kilometer gejoggt. Wir sind am Wochenende gewandert oder auch mit dem Fahrrad irgendwo hingefahren. Für die Letty haben wir einen Hänger. Und das geht jetzt eigentlich alles nicht mehr.
0: Früher hat Bianca in einer Apotheke gearbeitet. Doch in ihrem Zustand undenkbar. Schon diese Steigung. Bianca, wie geht's dir?
2: Jetzt gerade. Schwierige Frage. Stimme ist weg, Luft ist weg. Ich bin erschöpft. Bin froh, wenn ich zu Hause bin. Ja, aber das passiert, wenn ich ein bisschen Anstrengung habe.
0: Na komm. Wir merken, mit uns zu drehen, wird für Bianca eine extreme Belastung. Doch es ist ihr wichtig, ihre Geschichte zu erzählen. Früher war das Saxophon Biancas liebstes Hobby. Vor 3 Jahren hat sie ihr Instrument zum letzten Mal gespielt.
3: Hattet ihr mal überlegt, das Saxophon zu verkaufen?
1: Ja, habe ich. Damit es aus dem Augen, aus dem Sinn und mir nicht mehr so leid tut. Aber mein Mann hat gesagt, es kommt nicht in Frage. Wir stellen es oben auf den Dachboden und holen es dann irgendwann wieder raus.
0: Schon als Kind hat sie Saxophon lernen wollen. Ihre Eltern hatten damals kein Geld für den Unterricht. Als Erwachsene fasst sie sich ein Herz.
1: Man ist schon stolz. Also ich zumindest war ziemlich stolz, was ich dann doch noch in meinen alten Jahren geschafft habe, ja.
4: Und jetzt geht's nicht mehr.
1: Jetzt geht's nicht mehr. Leider. Macht mich schon auch traurig gerade, ja.
0: Bekommt Bianca noch einen Ton heraus?
1: Warte mal.

0: geht noch, kommt was raus. Also es fehlt mir schon, aber es ist schon, dass ich das in der Lunge merke, das kann man ja trainieren, aber das Umsetzen vom Notenlesen, den Orchesterleiter und das auf das Instrument übertragen, das kann mein Kopf leider nicht mehr.
1: Die Symptome von ME/CFS sind vielfältig. Betroffene haben oft schwere Schmerzen, besonders im Kopf, eine gestörte Durchblutung und ein geschwächtes Immunsystem. Sie schlafen schlecht, können sich kaum konzentrieren und fühlen sich immer kraftlos. Diese Erschöpfung nennt man auch Fatigue. Daher der Name myalgische Enzephalomyelitis, chronisches Fatigue-Syndrom. Wie genau die Krankheit im Körper wirkt, hat die Medizin noch nicht herausgefunden. Was wir aber wissen, ME/CFS tritt in der Regel als Folge einer Viruserkrankung auf, wie Epstein-Barr, Grippe oder Covid-19. Seit der Covid-Pandemie hat sich die Zahl ME/CFS-Betroffener mehr als verdoppelt. Deutschlandweit sind es Schätzungen zufolge inzwischen rund 650.000. ME/CFS verläuft unterschiedlich schwer. Ein Viertel der Erkrankten ist mild betroffen, die Hälfte moderat wie Bianca, das letzte Viertel schwer oder schwerst. Ihre Schmerzen sind so schlimm, dass sie das Bett nicht mehr verlassen können.
2: Bad Tölz in Oberbayern. Hier leben die Geschwister Anna und Moritz, mittlerweile 17 und 20. Beide schwerst betroffen. Darum können wir nur mit ihren Eltern sprechen, vorerst. Vater Ralf kocht Mittagessen.
3: Anna isst gern stark gewürzt mit Curry, mit Paprika. Da schickt sie mich dann öfter mal runter und sagt, ich hole noch mal Kräuter und Gewürze. Das ist viel zu lasch für mich.
2: Anna ist 13, da fangen die Kopfschmerzen an. Und dabei bleibt es nicht.
4: Es ging eigentlich rapide abwärts. Innerhalb von 4 Monaten ging gar nichts mehr. Für ein Kind, was eigentlich nur unterwegs war.
2: ja. Anna wird in die Kinderklinik der TU München eingeliefert. Dort bekommt sie die Diagnose ME/CFS.
5: Die Ratlosigkeiten und die Nebulosität der Antworten merkte man schon, dass das auch für die Ärzte einfach etwas ist, wo sie nicht einfach in die Tasche greifen und das nächstbeste Medikament herausziehen. Und nicht wissen, ja.
2: Eine Heilung gibt es bisher nicht.
6: Okay.
2: Medikamente können nur die Symptome

0: gelüftet werden und er braucht auch gleich gekühlte Masken.
1: Wenige Monate nach seiner Schwester erkrankt auch Moritz. Auch bei ihm fängt es mit Kopfschmerzen an. Nicht selten trifft ME/CFS mehrere in einer Familie. Woran das liegt, ist noch nicht erforscht.
2: Was sind das für Masken?
0: Das sind Migränemasken. Die sind gekühlt. Und die benutzen die Kinder einmal zur Reizabschirmung, aber auch um den Kopf immer etwas kühl zu halten. Der ist immer ein bisschen zu heiß.
1: Während Sabine lüftet, dürfen wir in Moritz' Zimmer. Er kann uns weder sehen noch hören. Er weiß aber, dass wir da sind. Den ganzen Tag liegt er so.
0: Das sind seine Vorbilder.
1: Als es den Kindern noch nicht ganz so schlecht geht, entdecken sie neue Hobbys. Anna die Töpferei und Moritz das Filmen. Dieses Video hat er von ihr gemacht.
3: Für mich ist das immer noch da, verstehst du?
1: Mhm.
3: Ich sehe meine Kinder immer noch so.
1: Seit 1,5 Jahren hat Anna nicht mehr getöpfert. Diese Sachen warten noch auf den Brennofen.
4: Dann kommt der Wunsch, klebt doch bitte mal die Fenster ab mit Pappdeckel. Irgendwann heißt es, da sehe ich Schlitze, das Handy ist abgeklebt. Um auf 80% der Intensität wegzunehmen, sodass sie vielleicht nur sieht, wo Enter-Taste ist und eine Nachricht.
1: Moritz klingelt.
4: Kurz zu schicken. Aber du merkst, wie es voranschreitet, wie es immer empfindlicher wird.
5: Bianca kurz vor der Orchesterprobe. In 2 Wochen ist der Auftritt. Zur Sicherheit hat sie schon eine Schmerztablette geschluckt. Denn ihr größtes Hobby wird durch die Krankheit zur Herausforderung.
3: Diese Gelenkschmerzen werden schlimmer. Und die Verspannung im Nacken, das wird alles schlimmer. Durch Lärm.
5: Sollte die Probe ihr heute zu viel werden, dann will Bianca früher nach Hause gehen. Sie muss sich ihre Kräfte einteilen. Sonst droht ein Crash, das bestimmende Merkmal von ME/CFS. Im Fachjargon heißt es PEM, kurz für postexertionelle Malaise. Betroffene sind kaum belastbar. Gehen sie über ihre Grenzen, dann rächt sich das zeitversetzt. 1 bis 3 Tage später der Crash. Ihre Symptome verschlimmern sich immens. Manche erholen sich nach wenigen Tagen. Bei anderen verschlechtert sich der Zustand dauerhaft.
3: Dann kannst du Geräusche noch weniger ab, Licht nicht, das Rollo muss runter. Und die Schmerzen sind so extrem, dass ich wirklich wie eine Schildkröte im Bett liege, alle 4 von mir strecke.
5: Die Orchesterprobe beginnt. Bianca muss jetzt 2 Stunden lang durchhalten, bei maximalem Lärmpegel. Und dann sind da auch noch wir.
6: Hi.
7: Und bist du heute begleitet?
6: Von einer jungen Dame und einem jungen Herrn.
7: Gut.
6: Die nimmt schon die ganze Zeit auf.
7: Alles auf was,
6: die nimmt alles
7: was geht.
6: Auf.
7: Ja.
6: Gassi gehen, Abendbrot essen.
7: Okay.
8: Ja, es ist schon wahnsinnig laut, ne?
6: Naja, aber jetzt spielen sich die Leute ja nur ein. Also es ist noch nicht. Es kommt erst noch.

0: bis zum Schluss.
1: Wie fühlst du dich jetzt?
2: Ich bin müde und bin froh, wenn ich gleich nach Hause kann.
0: Biancas Freundin Birgit fährt sie heim.
3: Jetzt ist die Stimme weg.
4: Ja, natürlich.
3: Die hat sich zum Schluss ja nur noch hingesetzt. Und dann merkt man schon irgendwann, dass es irgendwann reicht. Also normalerweise hätte ich sie schon lange heimgeschickt.
4: Ja, das stimmt.
3: Sie merkt es ja wahrscheinlich in 2 Wochen, dann am Konzert, am Auftritt. Da gibt die Bianca dann auch alles. Und fällt da hinterher um, zu Hause.
4: Ja, das stimmt.
0: Ist Bianca unseretwegen länger geblieben?
3: Ciao, Bianca. Wir hören uns.
4: Wir hören uns.
0: Wenige Tage darauf schickt sie uns ein Video.
3: Grüße daheim.
2: Jo.
5: Also ich bin jetzt seit Samstagabend in dem sogenannten Crash. Das heißt, mir geht's gar nicht gut. Ich bin erschöpft, müde. Ich habe extreme Schmerzen. Ich denke, ich habe mich dann bei dem Dreh doch ein bisschen übernommen. Ich hätte im Orchester früher gehen sollen. Ja, das ist etwas, was ich noch lernen muss. Das hat was mit Achtsamkeit und Akzeptanz zu tun.
0: Ob sich Bianca bis zum Konzert in 2 Wochen wieder erholt?
6: Sabine zeigt uns, welche Kosten durch die Krankheit ihrer Kinder für sie und ihren Mann entstehen. Das sind die Rechnungen aus dem vergangenen Jahr.
7: Dann haben sie Arztrechnungen, weil die meisten Sachen sind ja einfach privatärztlich. Ja. Das ist einfach nur ein Arztgespräch. Das ist im Prinzip 200 Euro die Stunde. Dann diese Migränemasken, die verbrauchen sich, wenn man die täglich trägt. Ich weiß nicht, wie viele von den Dingern wir mittlerweile bestellt haben. Ja, dann die schalldichten Fenster, die kosten uns jetzt 24.000.
6: Damit die Eltern arbeiten gehen können, haben sie montags bis freitags eine Vollzeitpflege angestellt.
8: Das heißt, was zahlt ihr im Jahr?
7: Da kommt schnell eine 6-stellige Summe zusammen.
6: Sabine und ihr Mann haben darum eine Hypothek aufs Haus aufgenommen. Und was noch dazu kommt, es gibt kaum Ärzte, die schwerstbetroffene Patienten versorgen. Aber Familie Wolf findet einen am anderen Ende von Deutschland, in Flensburg.
0: Seine Praxis sieht unscheinbar aus. Dabei ist er eine Schlüsselfigur im Kampf gegen ME/CFS. Dr. Ries.
9: Die Praxis muss leise sein, verdunkelbar sein. Wenn Sie dann das Licht ausmachen und die Tür zumachen, dann ist es abgedunkelt.
10: Das heißt, es ist jetzt für Sie eigentlich ein ziemlich ideales Setting hier.
9: Ich würde sagen, das kann man nicht besser treffen.
0: Viele Schwerstbetroffene fühlen sich nicht ausreichend versorgt. Deshalb hat sich Ries ganz auf ihre Behandlung spezialisiert. Das kann eben sein, dass
9: dieses Thema ist ja, dass immer mehr junge Menschen an Suizid denken, weil sie das nicht aushalten. Dass für die der Eindruck ist, es interessiert niemanden, dass ich da bin und dass es mir so schlecht geht. Und da ist es schon für einen Einzelnen eine absolute Katastrophe, nicht verstanden und irgendwo aus der Sicht, aus ihrer Sicht auch nicht richtig behandelt zu werden.
0: Regelmäßig fährt Ries deshalb durch ganz Deutschland, als einer von wenigen Ärzten überhaupt. Zu seinen nächsten Patienten fährt er besonders weit.
9: Das sind 988 Kilometer.
0: Wir werden Ries am anderen Ende von Deutschland wieder treffen. Bei Familie Wolf in Bad Tölz.
6: Schon seit den 60ern ist ME/CFS als Krankheit von der WHO anerkannt. Von Beginn an aber bezweifeln Einzelne ihre Existenz. 1970 fällt 2 Psychiatern auf, dass ME/CFS mehrheitlich Frauen betrifft. 3 von 4 Betroffenen sind weiblich. Sie schließen daraus, dem Zeitgeist entsprechend, in Wahrheit handelt es sich um eine Massenhysterie. Mit der Corona-Pandemie hat die Forschung an ME/CFS

0: stark zugenommen. Längst hat sich die Ansicht durchgesetzt, dass die Krankheit körperlich, nicht psychisch bedingt ist. Doch der Mythos hält sich hartnäckig.
1: Wolfgang Ries ist in Bad Tölz angekommen. Regelmäßig überprüft er den Zustand der Kinder. Bei Tochter Anna will er heute Blut abnehmen, in völliger Dunkelheit. Dr. Ries benutzt dafür ein mobiles Ultraschallgerät. An meinem Arm macht er das vor.
2: Man setzt das hier auf. Und wenn ich komprimiere, sehe ich, die Vene lässt sich zusammenpressen.
1: Bei der Untersuchung gleich muss Ries sehr vorsichtig sein. Vor wenigen Tagen erst hatte Anna einen Crash.
2: Das ist wie ein hohes Ei. Wenn Sie Dinge tun, die man vermeiden kann, kann es sein, es geht ihr danach auch dauerhaft viel, viel schlechter. Wollen wir?
1: Gerne wären wir bei der Untersuchung dabei. Doch der Trubel wäre Anna zu viel. Wir warten. Dr. Ries spricht noch mit Anna unter vier Augen. Das mit der Blutprobe hat geklappt.
3: Sie ist jetzt eineinhalb, fast zwei Jahre dort in diesem Zustand. Und krank ist sie noch viel länger. Das ist, sie kennt bisher nur einen Berg ab und sie spricht von den Dingen, die sie in den letzten Monaten, bevor sie in das Zimmer verbannt wurde, sich selbst wandern musste, noch tot getan hat. Das sind ganz großartige Sachen, wie durch den Wald gehen und Pilze sammeln.

0: Und da einfach mal frühstücken gehen mit anderen Kindern, mit anderen Jugendlichen. Und sie würde gern mit anderen in Urlaub fahren und ans Meer und tauchen und laufen und ihr früheres Leben wieder leben.
1: Nach einer Viertelstunde.
2: Was hat sie so gefragt?
3: Ob man auch wieder rauskommen kann, ob man wieder gesund werden kann. Ne?
2: Was haben Sie geantwortet?
3: Kann man, ja. Sie können unmöglich versprechen, dass Sie ihn gesund machen. Keine etablierte Therapie, das heißt aber nicht, dass man nicht rauskommen kann.
1: Sabine macht mit Dr. Ries die Proben fertig für den Transport. Da kommt auch schon der Kurier. Er bringt die Proben ins Labor. Seit 3 Jahren leiden Anna und Moritz an ME/CFS. Ihre Eltern haben für beide Kinder einen Grad der Behinderung beantragt und dafür die Diagnosen des Münchner Uniklinikums vorgelegt. Doch das zuständige Zentrum Bayern Familie und Soziales erkennt die Erkrankung nicht als körperlich an.
4: Dann bekommt man den Bescheid und wundert sich, dass der Grad der Behinderung ausgestellt ist auf Basis einer seelischen Störung. Dass es eine Behörde gibt, die eine gesicherte somatische, also körperliche Diagnose umschreibt in seelische Störung. Also unser Kinderarzt ist vom Stuhl gefallen.
1: Wir fragen nach, stimmt es, dass das ZBFS eine seelische Störung feststellt, auch wenn Ärzte eine körperliche Krankheit attestieren? Die Behörde entgegnet.
5: Eine seelische Störung wird grundsätzlich nur dann tenoriert, wenn die vorliegenden medizinischen Unterlagen eine solche rechtfertigen. Die Bewertung erfolgt nach den geltenden rechtlichen und versorgungsmedizinischen Maßstäben.
1: Im Fall der Wolfs rechtfertigen die vorliegenden Unterlagen eine solche Einstufung nicht, so Dr. Ries auf Nachfrage.
5: Hinter diesen Fenstern liegt Anna. Seit über einem Jahr in völliger Dunkelheit. Wir haben sie noch nie gesehen. Doch dann die Überraschung. Als die Kamera gerade nicht läuft, schrillt auf einmal Sabines Telefon. Anna hat uns unten sprechen gehört. Sie will mit uns reden. Wir müssen jetzt sehr leise sein. Schon eine knallende Tür könnte sie in den Crash bringen.
0: Das ist der Luis.
6: Hallo, Anna.
2: Hallo.
6: Ich lasse euch allein.
2: Okay.
6: Wie geht's dir heute, Anna?
2: Heute ist ganz okay. Sonst könnte ich nicht mit dir sprechen. Manchen Tagen fällt mir das Liegen schon schwer, weil es einfach jede 10 Minuten eine Qual sind, die man liegt, und Tage, die einfach nur voll das sind. Das gibt's auch.
6: Was fehlt dir am meisten?
2: Das Licht und die Sonne und Freunde und überhaupt Luft. Einfach wieder draußen sein zu können. Früher haben wir noch gelüftet, dann immer durch die Tür. Jetzt habe ich eine Lüftungsanlage. Und da war Lüften eigentlich immer so einer der schönsten und anstrengendsten Momente am Tag, weil es einfach überhaupt frische Luft zu spüren, das ist so ein Segen, den man gar nicht spürt, wenn man es jeden Tag hat.
6: Denkst du viel an deinen Bruder?
2: Ja, schon. Er ist ja nur 2 Zimmer entfernt, aber ich habe ihn seit, ich glaube, jetzt mindestens 10, 11 Monaten nicht gesehen und auch nicht gehört. Ich glaube, ich brauche wieder eine Pause.
6: Ja, klar.
2: Aber ich finde es cool, dass ihr eine Doku dreht über ME/CFS.
6: Und da geht ihm gut besser.
5: Was sagt man da? Wie sehr schränkt ME/CFS die Lebensqualität ein? Forschende haben rund 20 chronische Krankheiten miteinander verglichen. Lungenkrebspatienten haben eine Lebensqualität von weniger als 70%. Menschen mit Depressionen nur rund 60%. Schlimmer ist der Studie zufolge nur ME/CFS. Den Betroffenen verbleibt im Schnitt weniger als die Hälfte ihrer Lebensqualität. Die Politik hat den Handlungsbedarf erkannt. 2025 hat das Bundesforschungsministerium die nationale Dekade gegen postinfektiöse Krankheiten ausgerufen. Über 10 Jahre hinweg will es die Forschung an ME/CFS und Co. mit insgesamt 500 Millionen Euro fördern. Eine Menge Geld, meint man. Zum Vergleich, die ME/CFS Research Foundation hat berechnet, was die Krankheit derweil die Volkswirtschaft kostet. Sie hat dafür unter anderem die Kosten der Arbeitsausfälle, Pflege- und Behandlungskosten summiert. Sie kam zu dem Ergebnis, ME/CFS kostet die deutsche Wirtschaft knapp 33 Milliarden Euro, allein im Jahr 2025. Für die anderen Long-Covid-Krankheiten kommen noch einmal knapp 32 Milliarden obendrauf. Links die Investitionen der Regierung über 10 Jahre, rechts die geschätzten Kosten in nur einem Jahr.
1: Los geht's zu Biancas großem Konzert. Bei der Generalprobe hat sie sich übernommen und dafür mit einem Crash bezahlt. Für heute hat sie sich vorgenommen, wirklich zu gehen, wenn sie nicht mehr kann. Ehemann Lars behält sie im Blick.
7: Wenn sie Percussion macht, wenn sie ihre Instrumente bewegt, dann bewegt sie den ganzen Körper dazu mit. So, und wenn das weniger wird, dann ist das das Zeichen, dass es gerade nicht so gut geht. Und wenn ich das Gefühl hätte, dass sie was machen sollte, dann würde ich unauffällig zu ihr gehen und würde sie mal ansprechen, ob sie weitermachen kann.
1: Ankunft auf Burgthann. Schafft Bianca es, das Konzert ohne Crash zu überstehen? Ein letzter Soundcheck. 1, 2, 3, 4.

0: jetzt beim Einspielen artig, ich habe kaum was gemacht. Und jetzt hoffe ich, dass es einigermaßen geht.
1: Jetzt dürft ihr nur noch blasen und putzen, mehr nicht. Ja? Also viel Spaß, los geht's, auf geht's.

0: dem Publikum gefällt's. Doch wie geht es Bianca?
1: Pause?
2: Pause. Hast du nichts gehört? Meine Ohren sind viel zu dicht.
1: Ein bisschen erschöpft. Ich merke schon wieder, die Stimme haut ab. Ja. Eigentlich reicht's. Also in der Theorie wird's jetzt reichen.

0: In der Praxis gehe ich jetzt Pause machen.
1: Bianca will auch die zweite Hälfte spielen. Ob das eine gute Idee ist?
0: Fahr nicht weg.
1: Es geht weiter.

Seit der Pause ist Bianca kein einziges Mal mehr aufgestanden. Eigentlich müsste sie jetzt gehen. Doch dann die Zugabe. Bianca nimmt noch einmal alle Kraft zusammen.

0: jetzt ist sie doch bis zum Schluss geblieben.
1: Fertig.
2: Wie geht's dir?
1: Ja, ich hab's überstanden. Mal gucken, wie es morgen ist. Aber jetzt mag ich nicht mehr sprechen.
0: Mal wieder das Leben spüren. Ein seltenes Privileg im Leben MECFS-Betroffener. Morgen wird Bianca mit starken Schmerzen aufwachen. Doch das war es ihr wert.
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7: Hallo zusammen, ich grüße Sie, hier ist wieder Quer. Ich hoffe, Sie hatten einen schönen Sommer. Nicht zu kühl. Mancher, der eine Flusskreuzfahrt gebucht hatte, musste flexibel auf so eine Art von Wattwanderung umschwenken. Viele, die im Mittelmeer gebadet haben, meinten vielleicht normalerweise bei solchen Temperaturen mit Schaum. Aber ich hoffe, trotzdem schön. Ja, und klar, Bayern ist natürlich auch schön. Und sicher. Schauen Sie, hier im Bild, da befindet sich die Sicherheit da oben. Klar. Kaum jemand würde gerne mal in einem Rettungshubschrauber fliegen, weil wenn man da drin ist, dann geht es einem meistens gar nicht gut. Dennoch schön, dass man sich darauf verlassen kann, dass immer ein Rettungshubschrauber da ist, wenn man ihn braucht. Kann man sich darauf verlassen? Ja, im Moment schon noch.
8: Es ist noch nicht mal Mittag und schon der dritte Alarm heute bei der DRF Luftrettung in Regensburg.
9: Was? Na, schon ein Stück, ne?
8: Bis nach Niederbayern soll's jetzt gehen. Für Notärztin Katrin Judemann und die Rettungscrew. Die Details bekommen Sie im Flug.
10: Also es liegt wohl ein bewusstloser Patient vor, der zuvor über Kopfschmerzen geklagt hat, der eine Pupillendifferenz hat. Und die Rettungskräfte vor Ort, also da ist ein bodengebundener Rettungsdienst und wohl Notarzt vor Ort, fordern Hubschrauber nach. Für den Transport. Mehr wissen wir jetzt auch nicht, aber das spricht, glaube ich, dafür, dass die denken, dass er eine Hirnblutung hat und der Patient halt in ein Zentrum transportiert werden muss.
8: Das Ziel liegt zwischen Landshut und Dingolfing. 8 Minuten Flug insgesamt.
10: 3 Minuten haben wir, oder kann man da bleiben?
8: 3 Minuten. Genug Zeit, um kurz zu erklären, was der Grund für diesen Beitrag ist. Die Gesundheitsreform. Rückblick. Heute früh. Pilot Olli Grossmann entspannt sich nochmal. Es kann jede Minute losgehen. Den Intensivtransporthubschrauber hat er gecheckt. Er ist startklar. Mannschaft, Technik, Kerosin. All das kostet. Und mit dem geplanten Beitragsstabilisierungsgesetz soll die Kostenerstattung für die Einsätze künftig gedeckelt werden. Anpassungen sind dann nur noch im Rahmen der durchschnittlichen Lohnentwicklung erlaubt. Die Flugrettung wäre in diesem Rahmen zu teuer.
11: Der Riesenvorteil von uns letztendlich ist ja, dass wir so schnell sein können. Und dann, wenn wirklich was Arges sein sollte, dass wir dann ratzfatz am Mann sind und den auch professionell versorgen können.
8: Wie hier am Uniklinikum Großhadern in München ist Christian Pratsch, Chef der DRF-Luftrettung, gerade überall in Deutschland unterwegs.
12: Hallo.
8: Seine Mission, die Luftrettung retten.
12: Die Notfallversorgung in Deutschland hat eigentlich alles, um sehr gut zu sein. Und wenn sich die Finanzsituation verändert, und darauf läuft es im Moment hinaus, dann kann es auch zu einem Problem werden und wir tatsächlich in eine Situation kommen, dass wir nachhaltig wahrscheinlich eine schlechtere Versorgung haben werden.
8: Ein Beispiel: Kerosin. Seit dem Iran-Krieg doppelt so teuer. Oder Ersatzteile. Deutschland kauft gerade im großen Stil Rüstungsgüter ein.
12: Es ist ein großes Thema für uns, weil die Nachfrage exorbitant die Preise treibt. Und dafür brauchen wir eine Ausnahme. Wir wollen nicht mehr, wir wollen nur auf Nachweis das bezahlt bekommen, was anfällt.
8: Doch das sieht der Gesetzentwurf aktuell nicht vor. Die Luftrettungsorganisationen hoffen, dass nachgebessert wird.
2: Okay, wir nehmen die Wiese da unten, da kommt man nirgendwo rein, da ist alles bebaut.
8: Am Einsatzort hat der Notarzt des Rettungswagens die Patientin zwischenzeitlich für den Transport vorbereitet. Sie wurde unter Narkose gesetzt und intubiert.
13: Die Situation ist jetzt soweit stabil, dass wir jetzt zum Hubschrauber fahren und die Patientin umlagern und dann
8: geht's los. Der Rettungswagen fährt alle zum Hubschrauber. Die Patientin muss schnell operiert werden. Die Frage ist jetzt nur, wo?
14: Also geht langsam nicht quasi.
13: Ja, dann wird's Ringspruch. Haben wir's?
14: Ja.
13: Dann bitte auf 3, 1, 2, 3.
8: Landshut wäre näher, ist aber schon voll belegt. Nach Regensburg braucht der Rettungswagen eine Dreiviertelstunde. Der Heli nur 8 Minuten. Die Patientin gewinnt so lebenswichtige Zeit.
13: Also ich wäre abfahrbereit.
8: Ein typischer Einsatz, wie er in Zukunft noch häufiger nötig werden könnte. Denn die Reformen im Gesundheitswesen sehen auch eine Ausdünnung bei der Krankenhausabdeckung vor. Das heißt, diese Flüge werden immer wichtiger, wenn es um Rettung geht. Und so teuer es klingt, es spart Geld.
12: Wenn ich dem Patienten eine Minute schneller helfe, ihn eine Minute schneller in die richtige Klinik bringe, er nur einen Tag weniger auf Intensiv liegt, nur eine Woche weniger im Krankenhaus ist, nur einen Monat weniger in der Reha ist, sind die Kosten für diesen Transport vernachlässigbar.
8: Landung Uniklinik Regensburg. Die Notaufnahme ist bereit. Die Patientin bekommt jetzt die bestmögliche Versorgung. Sie wird die nächsten Tage, die die kritischsten sind, gut überstehen. Dank der schnellen Luftretter vom Dienst, die während des Einsatzes nicht eine Sekunde an die Kosten gedacht haben.
13: Also eigentlich wünsche ich mir, dass ich mich mit solchen Sachen gar nicht beschäftigen muss, sondern einfach meine Arbeit machen und den Patienten halt bestmöglich versorgen.
8: Und genau das wünschen sich doch alle. Schnelle Rettung, wenn es drauf ankommt. Ende September entscheidet die Politik, ob das so bleibt.
7: Ob dieser Beitrag jetzt ein Weckruf für die Politik ist? Man hofft sowas ja immer so ein bisschen. Aber wir wissen freilich, dass wir von Quer nur eine kleine Stimme im allgemeinen Boxgesang sind. Aber ja, der Weckruf. Niemand mag ihn so recht leiden, aber jeden Morgen muss er sein. Schweig. Und diesen Sommer gab es schon ein paar Weckrufe, oder?
15: 4 Wochen nach dem fehlgeschlagenen Drohnenanschlag am Flughafen Leipzig-Halle wirft die Bundesregierung Russland vor, hinter dem Angriff zu stecken.
7: Ja, ja. Ist ja recht. Also die Ausweitung der Kampfzone wird später in der Sendung noch ein. Was? Ja. Was?
16: In diesem Jahr knapp 10.000 Hitzetote. Das sind schon jetzt mehr, als jemals gemessen wurden. Und der Sommer ist ja noch lange nicht vorbei.
7: Ruhe, der ist jetzt schon vorbei. Demnächst Wiesen mit super Wetter. Was ist jetzt schon wieder?
17: Die AfD hat die Landtagswahl in Sachsen-Anhalt klar gewonnen.
7: Lass mich! Für was genau ist das jetzt der Weckruf? Dass man jetzt die Demokratie verteidigen muss? Und zwar gegen die, die glauben, sie müssten sie sich zurückholen? Oder doch nur für Kanzler neu, Politik neu, Wahl neu? Aber Ruhe! Das war bestimmt die KI.
18: Wenn wir das Tempo des Fortschritts nicht bremsen, dann gibt es die Möglichkeit, dass wir alle in der nahen Zukunft sterben könnten.
7: Ja. Jetzt langt's dann langsam. Weckrufe. Ich habe im Sommer einen schönen Gedanken gehört. Man kann jeden, der schläft, aufwecken, außer er stellt sich schlafend. Dann wird's schwer. Wir stellen uns nicht schlafen, wir akzeptieren die Bedeutung und Dringlichkeit der sich ankündigenden Desaster. Aber das ist kein Grund, nicht ein bisschen Gaudi mit Ihnen zu haben.
19: Was findet ihr persönlich besser, die Auslöschung der Menschheit durch KI oder die Auslöschung der Menschheit durch den Klimawandel?
20: Beides doof, ne? Was geht denn schneller?
21: Ich glaube, ich hätte Klimawandel gesagt.
19: Lieber von der KI ausgelöscht als Menschheit oder von einem Atomkrieg?
21: Mir wäre es lieber dann tatsächlich KI.
19: Warum?
21: Mich der Gedanke schockt, dass Menschen gegenseitig sich schlechte Dinge antun können.
19: Das Gute ist ja, dass die Sachen sich gegenseitig aufheben. Ne? Also zum Beispiel, wenn es Klimawandel gibt, dann ist es irgendwann zu heiß für Krieg.
20: Ach so, ja. Das ist,
19: das auch was, was euch irgendwie mit Hoffnung erfüllt?
20: Mit Hoffnung?
21: Nicht wirklich, nee.
19: KI ist ja eine tolle Erleichterung so im Alltag für den Menschen. Finden Sie das gut, dass KI für den Menschen jetzt auch seine eigene Auslöschung übernimmt?
22: Seine was?
19: Seine Auslöschung.
22: Ich lasse mich doch nicht auslöschen. Ich gehe jetzt weiter.
19: Machen Sie das.
7: Einfach nicht auslöschen lassen, gute Idee, bin ich auch dafür. Klingt ein bisschen so, als würden wir all diese Bedrohungen nicht so richtig ernst nehmen. Aber im Gegenteil. Das, was man Multikrise nennt, ist so überschlimm, dass man auch manchmal so ein bisschen entlastend kichern darf. Ja, alles schlimm. Gerne würde sich vielleicht mancher abscheiden in eine gewisse Abgeschiedenheit. So wie ins idyllische Friesenried bei Kaufbeuren. Doch es ist immer möglich, dass, ob man will oder nicht, die Welt zu einem kommt. In ihrer ganzen Bedrohlichkeit.
8: Kühe, Wiesen, Wald. Das ist Friesenried im Ostallgäu. Bayerische Idylle. Aber was hier geplant ist, könnte alles für die Menschen in dem 1500 Einwohnerdorf verändern.
23: Heimat, ja, was da verloren geht, ein Stück weit. Weil das Stück von der Heimat ich nur noch mit Unwohlsein betreten kann.
24: Wir wohnen hier und wir waren mit so einer Situation nicht konfrontiert. Und so nah, also quasi 400 bis 500 Meter an dem militärischen Sicherheitsbereich zu wohnen.
8: Denn mitten im Königsberger Forst könnte er bald stehen, der Sensor Süd, ein Hightech-Radar, Teil des Raketenabwehrsystems Arrow, so wie hier an der Grenze zu Brandenburg und Sachsen-Anhalt. Zusammen mit zwei weiteren Standorten, einer im Norden Deutschlands und einer eben im Allgäu, soll ein Schutzschirm geschaffen werden, um sich im Kriegsfall verteidigen zu können. Das Abwehrsystem kann Mittel- und Langstreckenraketen am Rand des Weltraums in bis zu 100 Kilometer Höhe erfassen und abfangen.
25: Es findet jetzt hier in Bayern in Kaufbeuren statt. Das freut mich sehr. Gutes Signal, damit man auf Dauer auch ruhig schlafen kann.
8: Wenn es nach Söder geht, spielt Bayern in Zukunft ganz oben mit in Sachen Verteidigung und Rüstung. Nur hat er die Bereitschaft der Bürger dazu überschätzt?
5: Seitdem diese Entscheidung verkündet wurde, kann ich nicht mehr ruhig schlafen, weil hier unsere gesamte Lebensgrundlage zerstört wird.
8: Ihr Trinkwasser bekommen die Friesenrieder aus Quellen im Waldgebiet. Werden Flächen für den Radar versiegelt, könnte das die Wasserversorgung gefährden. Und es gibt Bedenken wegen erhöhter Strahlung. Auch wenn die Bundeswehr darauf verweist, dass Schutzabstände eingehalten werden. Für die reine Baufläche sollen zudem 10 Hektar Wald gerodet werden. Eine Größe von 14 Fußballfeldern. Und über allem schwebt dieses mulmige Gefühl.
5: Ich bin Mutter von drei Kindern, drei kleinen Kindern, die jetzt hier aufwachsen. Was stellen Sie sich denn vor, ob ich am zweireihigen Maschendrahtzaun ab sofort dann mit meinen Kindern spazieren gehen möchte?
8: Der Landtagsabgeordnete Bernhard Pohl hat sich besonders um den Bundeswehrstandort in der Region bemüht. Er verspricht, sich dafür einzusetzen, dass die Nachteile der Gemeinde kompensiert werden, sieht aber auch die größere Dimension.
26: Die Interessen einzelner Bürger sind nicht die Interessen der Allgemeinheit. Und die Interessen der Allgemeinheit ist zunächst einmal, dass Deutschland gesichert wird vor Angriffen aus Russland und anderen Staaten, die Böses mit uns vorhaben.
8: Das System, das vor Angriffen schützen soll, wird in Friesenried aber zunehmend selbst als Bedrohung wahrgenommen.
23: Das war mein erster Gedanke, ein Angriffsziel.
8: Vielleicht nicht ganz unbegründet. Zuletzt Brandattacke auf den Rüstungshersteller Rode und Schwarz in München. Der versuchte Drohnenanschlag am Leipziger Flughafen. Und direkt nach der Eröffnung wurden auch an dem Raketenabwehrstützpunkt in Brandenburg mehrere Drohnen gesichtet. Also wirklich?
25: Ein guter Tag für die Sicherheit in Deutschland.
8: Koalitionskollege Pohl findet, ja.
26: Wenn der Sensor hier stationiert ist, haben wir natürlich ein Mehr an Sicherheit, weil so ein Sensor auch entsprechend geschützt werden muss.
8: Die Bundeswehr spricht von geringem Gefährdungspotenzial. Besser geschützt fühlt sich Familienvater Daniel Wiesert trotzdem nicht. Außerdem ärgert ihn die dürftige Kommunikation seitens Bundeswehr und Politik. Auch Quer erfährt keine Details. Vom Verteidigungsministerium und der Luftwaffe heißt es:
0: Wir bitten um Verständnis, dass Maßnahmen zur Wahrung der militärischen Sicherheit und die militärische Lageeinschätzung grundsätzlich und unabhängig von der Frage nach einzelnen Standorten nicht öffentlich sind.
8: Sicherheit braucht Geheimhaltung. Die Anwohner aber wollen wissen, was da vor ihrer Haustür entsteht. Und warum ausgerechnet hier?
24: Es würde uns als Familie auf alle Fälle leichter fallen, das nachzuvollziehen, wenn wir diese Transparenz hätten. Es ist quasi auf gut Glauben der Politik und der Bundeswehr, der wir da ja ausgeliefert sind, dass es der beste Standort in ganz Süddeutschland ist.
8: Noch hofft er, dass der Protest etwas bewirken kann. Die nächste Gelegenheit dazu ist die Bürgerversammlung in Kaufbeuren am Wochenende. Vielleicht gibt es dort Antworten.
7: Wenn Sie mögen, schauen Sie in der ARD-Mediathek unser Querspezial von letzter Woche. Da geht unser Autor Philipp Potthas der Frage nach, wie kriegstüchtig wollen wir sein? An sich ist ja schon die Frage beängstigend. Aber glaubt man einem der einflussreichsten deutschen Philosophen überhaupt, Martin Heidegger, dann ist Angst kein Problem. Im Gegenteil, es ist eine Grundgestimmtheit des Daseins und keine Angst haben ist seinsvergessen und uneigentlich. Schauen Sie, ich habe auch keine Ahnung, was das bedeutet. Aber ich glaube, man dreht sich leicht. Ich komme aus einem im Weltvergleich doch recht sicheren Leben. Und ich mache mir Sorgen um die Gegenwart, um die Zukunft. Sie vielleicht auch. Aber wie muss es jetzt wohl jemandem gehen wie Frau Dr. Eva Umlauf? Ein guter Anlass für einen Umtrunk. Eva Umlauf hat das Bundesverdienstkreuz bekommen für ihr Engagement gegen das Vergessen der NS-Verbrechen.
1: Ich habe mich dreimal gefragt, ob ich das ablehne. Und dann habe ich mir gedacht, das ist doch, kriegt nicht jeder.
3: Beate Use hat es auch gekriegt.
7: Eva Umlauf wird 1942 in einem Arbeitslager für Juden in der Slowakei geboren. Fast ihre ganze Familie wird in der Shoah ausgelöscht. Als Zweijährige deportieren die Nazis sie und ihre Mutter ins Vernichtungslager Auschwitz. Tätowieren dem Kleinkind eine Häftlingsnummer auf den Arm.
1: Die Nummer, die gehört zu mir. Die ist viel tiefer als in der Haut. Das ist einfach in Körper und Seele drin.
7: In Auschwitz kommt sie in die Krankenbaracke des grausamen Lagerarztes Mengele. Als Soldaten der Roten Armee 45 Auschwitz befreien, ist sie stark unterernährt und todkrank. Eva Umlauf kehrt mit ihrer Mutter und Schwester in die Slowakei zurück. Nach der Schule studiert sie Medizin. Dann folgt sie ihrem ersten Ehemann nach München, gründet eine Familie, bekommt 3 Söhne. Sie arbeitet als Kinderärztin, später als Psychotherapeutin. Ihr Leben ist ausgefüllt. Auschwitz lange kein Thema. Doch 2011 wird sie gefragt, ob sie zum Jahrestag der Befreiung von Auschwitz eine Rede halten würde.
1: Das war die wichtigste Rede eigentlich in meinem Leben, die erste Auschwitz-Rede, die nur 5 Minuten war. Mir ging es schlecht, weil mir war kalt, innerlich, äußerlich. Dass man an den Platz zurückkehrt, lebendig.
7: Nach einem Herzinfarkt mit 71 Jahren beschließt sie, ihre Geschichte an die Öffentlichkeit zu tragen. Schreibt ein Buch über ihre Familie, engagiert sich mit aller Kraft gegen das Vergessen. Und jetzt ist Eva Umlauf bei uns im Studio. Herzlich willkommen, schön, dass Sie da sind. Zum ersten Mal seit der Gründung der Bundesrepublik hat eine Partei, die als gesichert rechtsextrem eingestuft wird, zumindest der Landesverband in Sachsen-Anhalt, wieder eine echte Machtoption in Deutschland. Wie geht's Ihnen?
1: Ja, wie soll mir gehen? Ich finde das schrecklich, ich finde das entsetzlich. Fast 44%. Ich habe, so schlimm habe ich das auch nicht gesehen, dass es kommt.
7: Was hat es mit Ihnen gemacht, dass Sie das Wahlergebnis gesehen haben? Also
1: ja, ich wusste schon, dass es nicht gut wird. Nicht gut wird, heißt, was heißt das? Aber dass es so gut wird für die, habe ich auch nicht gedacht.
7: Haben Sie jetzt Angst vor neuem Antisemitismus?
1: Der Antisemitismus ist nicht neu. Der war schon immer da. Antisemitismus ist mit Hitler nicht verschwunden.
7: Die AfD will jetzt allerdings, glaube ich, sagen, und vielleicht auch viele Anhänger, die die AfD vielleicht wählen wollen, oder Wähler, die die wählen wollen, ich bin überhaupt nicht antisemitisch, die Partei ist nicht antisemitisch. Im Gegenteil, wir schützen sie vor zum Beispiel Muslimen, von denen die glauben, die seien antisemitisch. Und wenn die weg sind, dann müssen sie ja weniger Angst haben.
1: Wir haben nicht weniger Angst. Wir kennen die Geschichte. Wir wissen, dass der Hitler auch noch 44% hatte und in 8 Monaten war er Kanzler. Zwar nicht gewählt, aber war. Und da hat unsere Misere schon mal an Geschwindigkeit zugenommen.
7: Die AfD ist jetzt nicht die NSDAP, da sind sich die meisten einig. Und dennoch, es gibt immer mehr antisemitische Straftaten. Erleben Sie das auch in Ihrem Alltag?
1: Natürlich. Ich erlebe das vielleicht nicht so wahnsinnig konkret, aber wir erleben das alle. Es ist nach dem 7. Oktober 23 haben wir gesichert auch die antisemitischen Taten, die beim RIAS registriert sind, die haben mindestens das Doppelte jetzt.
7: Wie ist es bei Ihnen? Bekommen Sie antisemitische Zuschriften? Werden Sie angesprochen?
1: Selten.
7: Selten, ah, okay.
1: Aber ich bekomme.
7: Ihr Buch ist erschienen. Genauso fängt es an. Ein Appell. Ein Appell für was genau?
1: Also ich dachte, dass dieser Appell an die Jugend ist. Mhm. An die jungen Leute, die das erste Mal vor der Wahlurne stehen und sich entscheiden müssen. Mhm. Und ich möchte, dass sie wissen, was diese Partei bedeutet.
7: Es gibt ja so ein, ja, ich will mal sagen, so ein hämisches Lachen. Das wird man doch noch sagen dürfen. So eine Art und Weise, so eine neue Bosheit und Grausamkeit. Sie sind ja auch Psychotherapeutin gewesen. Glauben Sie, das kann auch damit zusammenhängen, dass die Scham, die man eigentlich hat, wenn man von der NS-Vergangenheit weiß, dass die verloren geht, weil sich da was ändert? Sie sind Vorsitzende des Auschwitz-Komitees. Und Sie sind eine der letzten verbliebenen Zeitzeugen. Verändert sich da gerade was beim Gedenken?
1: Natürlich. Wir werden ja nicht mehr lange da sein. Ich bin eine von den jüngsten Überlebenden, bin schon 83. Hm. Also das ist nicht meine Zukunft, an die ich appelliere. Ich appelliere an die Zukunft von den jungen Leuten, dass sie wissen, auf dem Beispiel meines Lebens, was das bedeutet, zuerst in der braunen Diktatur zu leben und später in der roten Diktatur zu leben.
7: Die AfD in Sachsen-Anhalt will ja die Geschichtslehrpläne umarbeiten, Gedenkstätten, Fahrten stehen ein bisschen zur Debatte. Und im Wahlprogramm heißt es, ich lese es eben ab, die jahrzehntelange Vergangenheitsbewältigung hat zu einer Verewigung des Schuldkomplexes geführt. Was sagen Sie dazu?
1: Was soll ich dazu sagen? Das ist doch absolutes Mist. Was heißt verewigen? Ja, ich kriege auch die Fragen, wie lange noch und wann macht man endlich Schluss und wann kann man...
7: Wer fragt Sie sowas?
1: Verzeihen. Oft auch die Zuhörer, die zu meinen Lesungen kommen.
7: Sie haben sich in einem offenen Brief an den Ministerpräsidenten Wüst gewendet und gesagt, Sie möchten jetzt ein Parteienverbot. Warum?
1: Weil ich keinen anderen Weg sehe, wie man diese Partei stoppen kann.
7: Es wird aber, also einmal gibt es die Angst zu sagen, falls das Parteienverbot nicht durchgeht, ist die AfD dadurch gestärkt.
1: Da bin ich nicht so sicher. Mhm. Man muss anfangen, man muss etwas tun. Und ich bin keine Juristin und ich habe diese Bedenken nicht, weil ich nicht weiß, was durchgeht juristisch oder nicht. Aber wenn man nichts macht, das ist auch keine Lösung. Wir müssen Mut haben.
7: Wenn man sich jetzt mal vorstellt, es würde kommen und es würde durchgehen, da wäre eine Partei verboten, bei denen viele, die sie wählen wollen, vielleicht gar nicht der Grund so sehr ist, dass sie sich als rechtsextrem definieren, sondern sagen, die ganzen anderen Parteien, die haben jahrzehntelang regiert, mein Leben ist immer nur schlechter und schlechter und schlechter geworden und jetzt will ich einfach jemand anders wählen, die Altparteien nicht mehr. Was würden Sie denen sagen?
1: Also die sollen wählen, wem sie wollen, aber eine demokratische Partei. Das ist das Wichtigste, dass man nicht eine diktatorische, faschistische Partei wählt. Die wissen die jungen Leute nicht, die haben noch nie gelebt im Krieg. Die haben keine Ahnung. Und vielleicht kennen sie auch die Geschichte nicht. Vielleicht wird die AfD auch die Geschichte verändern wollen, weil sie schon Ende genug hat von dem, was man jetzt unterrichtet. Und die wollen das alles ändern, alles anders machen, alles verdeutschen.
7: Frau Umlauf, vielen Dank, dass Sie bei uns gewesen sind. Wenn man ein Paket bekommt, dann freut man sich über die gewaltige Menge an Verpackungsmüll, aber freut man sich nicht so. Deswegen gibt es jetzt neue Regeln und die sind, wie man sagt, kompliziert. Oder komplex. Oder doch crazy.
2: Jetzt geht's um eine wirklich gute Idee.
4: Ja, es ist super, ist klar.
6: Hervorragend, natürlich.
2: Eine Idee, die aber so kompliziert und so super sicher umgesetzt wurde.
4: Übers Ziel rausgeschossen und am Ziel vorbeigeschossen.
6: Das ist ja lächerlich.
2: Dass sie kaum mehr zu erkennen ist. Und diese Idee kommt von der EU. Die neue Verpackungsverordnung. Für Christian Hetwitschak ist die ein großes Problem. Er baut seit fast 25 Jahren Baurans.
4: Also das Spezielle an dieser Handtrommel ist halt, dass du auf der einen Seite nur mit einer Hand mit einem sogenannten Tipper spielst. Auf der anderen Seite bist du mit der Fellhand und modulierst den Ton. Ja? Also das ist das Besondere eben.
2: Die Instrumente, die hier in Sulzimoos im Landkreis Dachau entstehen, werden zwar in die ganze Welt verkauft, aber
4: ungefähr 50%, sage ich mal, ist EU-Binnenland.
2: Und seit einem Monat gilt die EU-Verpackungsverordnung. Um Pakete zu verschicken, muss er sich in einem Herstellerregister eintragen, regelmäßig die Mengen melden, sich an Entsorgungskosten beteiligen und einen Bevollmächtigten ernennen. Und das in jedem einzelnen EU-Staat. Geschätzte Kosten für ihn? 500 Euro pro Land und Jahr.
4: Ich glaube, da muss man kein Einstein sein, um zu erkennen, dass das finanziell wirtschaftlich einfach nicht geht.
2: Christian Hetwitschaks Verpackungskosten würden sich etwa vervierfachen. Er macht da nicht mit und ist nicht der Einzige.
9: Ab dem 12. August werden wir nicht mehr ins EU-Ausland versenden.
10: Völlig irre. Deswegen haben wir uns entschieden, ab sofort, ab heute, alle EU-Länder aus der Belieferung auszuschließen.
11: Adios, EU.
2: Auch die Industrie- und Handelskammer schlägt Alarm. Sieht viele Arbeitsplätze bedroht.
14: Es ist eine sechsstellige Zahl bestimmt an Kleinstversendern, an Solo-Selbstständigen, die sich aus dem EU-Binnenmarkt verabschieden würden.
2: Gedacht hat man bei der Verordnung an den Müll großer Versandhändler, etwa aus China. Allein in Deutschland werden jährlich 4 Milliarden Pakete verschickt. Aber es trifft eben vor allem die Kleinen, wie Alexander Imbusch. Er baut in Reisting bei Weilheim Türverkleidungen für Oldtimer.
27: Die kann man konfigurieren und dann kann man da einfach auf Bestellen klicken und ich baue die Dinger, verpacke sie und verschicke sie.
2: Dafür bekommt er aus einem Fahrradladen Karton, der sonst im Abfall landen würde. Doch Alexander Imbusch muss garantieren, dass Grenzwerte eingehalten werden. Grenzwerte für Blei, Quecksilber und Chrom. Unmöglich. Es ist nun mal Altpapier.
27: Eigentlich ist es eine Farce. Im Endeffekt ist doch der Umweltschutz nicht größer. Ich versuche ja schon alles vorher zu tun. Ohne Verpackungsverordnung.
2: Mit der Verordnung müsste er jetzt 9 Karton kaufen, um wirklich sicher zu gehen. Und damit mehr Müll verursachen. Christian Hedwitschak fragt sich, wie diese Regeln eingeführt werden konnten.
4: Wir wussten das alle. Wir wussten seit fast 2 Jahren, dass es auf uns zukommt.
2: Tatsächlich war Quer bereits vor einem guten Jahr bei Christian Hedwitschak.
11: Das ist jetzt wirklich eine Vernichtung der Existenzgrundlage durch EU-Verpackungsverordnung.
2: Und obwohl die EU-Kommission damals Vereinfachungen angekündigt hatte, ist aus einer guten Idee trotzdem ein kompliziertes Konstrukt geworden.
12: Ist gar nicht so schwer, wie es aussieht.
2: Was aber schon schwer ist, alle Mitgliedstaaten unter einen Hut zu bekommen. Die konnten sich über die Details nicht einigen, weswegen die Verordnung so in Kraft getreten ist. Aber jetzt soll wirklich nachgebessert werden.
12: Wir arbeiten daran, dass es keine Zumutungen gibt. Und natürlich wollen wir diese Veränderungen so gestalten, dass jeder mitkommen kann.
2: Die EU-Kommission empfiehlt ihren Mitgliedstaaten, Kleinunternehmer erstmal nicht zu bestrafen. Garantiert ist damit aber nichts, denn die Regeln gelten ja schon.
4: Was ist denn das für eine Gesetzgebung? Also, wie sollen wir denn da wirklich gesetzeskonform und langfristig planen?
2: Für Christian Hedwitschak ist klar, wenn sich die Verordnung nicht ändert, wird er von seinem Beruf nicht mehr leben können.
7: So, ich will jetzt mein Paket. Da ist er. Diejenigen, die die Sendung öfter sehen, die wissen, wenn der Hindelhut kommt, dann signalisiert man Wissen. Man wird komplett wahnsinnig mit dem Ding. Nimm es weg. Ruhe! Am Sonntag ist ein, wie sagt man das, überbedeutender Tag. Landtagswahlen in Meckpomm und Berlin. Und auf der Wiesn Millionen, die Ereignisse feiern, schön trinken oder ignorieren. Und dann singen alle, lebt denn der alte März Friedrich noch? Ja, vermutlich schon. Aber in welcher Funktion? Vielleicht bekommen wir einen neuen Kanzler. Oder muss sich der alte erneuern? Gestern war ja zu erfahren, dass sich alle CDU-Ministerpräsidenten hinter ihn stellen. Geschlossen. Klingt schon so ein bisschen wie die finale Worthülse vor dem Kanzlertausch, oder? Wer weiß, falls Merz abgekanzelt wird, dann nur ohne Neuwahlen. Denn Neuwahlen will niemand, der sie verlieren könnte. Letztlich stimmt doch der eine Satz.
2: Zum Regieren verdammt. Ein Kanzler, eine Koalition und kein Ausweg.
12: Ich stelle mir natürlich die Frage, wie es so weit kommen konnte.
2: Zum Regieren verdammt. Sie können nicht stoppen.
13: Zunächst mal wird weiter regiert.
2: Obwohl der Koalitionszug ins Ungewisse rast.
15: Die Union in den Umfragen auf einem bundesweiten Tief. Kanzler Merz so unbeliebt wie nie.
16: Derzeit kann ich niemanden erkennen, der auch nur ein Interesse an Neuwahlen hat, auch seitens der Sozialdemokratie nicht.
2: Mit Oliver Masucci als Bärbel Baas und Sandra Hüller als Friedrich Merz.
12: Wir müssen versuchen, ich selbst auch, die Menschen auch in ihrer ganzen Emotionalität stärker zu erreichen.
2: Selbst wenn die Hauptfigur ausgetauscht werden sollte, dieser Film geht nie vorbei. Denn das Sequel könnte ein katastrophaler Flop werden. Zum Regieren verdammt. Diesen Herbst in ihrer Bundeshauptstadt.
7: Hat der Movie Action? Ist mehr ein Drama. Also Chorfuhr mit Waffen. Intrige, Strategie, vielleicht Erpressung. Find ich gut. Aber Explosion war mal lieber. Das geht ja vielen so. Darf ich was fragen? Sicher. Hat sie die KI geschickt, um mich zu terminieren? Du meinst, weil die CEOs von den AI-Firmen gewarnt haben, dass die KI demnächst die Menschheit auslöschen tut? Genau. Weiß ich nicht. Ja, aber sie kommen doch aus der Zukunft. Seien wir ehrlich, ich komme aus der Vergangenheit. Ach so? Ist so. Aber aus der Vergangenheit kannst du was lernen tun. Was haben die Menschen in der Vergangenheit mit unterlegenen Spezies gemacht? Ja, vieles. Also die haben terminieren. Die Menschheit löscht Spezies aus. Also glauben alle, die KI ist genauso. Ist sie aber nicht. Sagen wir es so. Wer hat die KI trainiert? Wer hat ihr beigebracht zum Denken? Das Internet, sagt man. Richtig. Die hat das Internet gelesen. Also hat die Menschheit eine Chance.
5: Wenn wir eine ultraintelligente KI hätten, dann wären wir so weit unter ihr in Sachen Intelligenz, wir wären wie ein Haustier.
0: Ein Haustier? Wie eine Katze?
5: Ja, wir wären wie eine Hauskatze.
7: Siehst du das? Da hast du eine Chance. Echt? Sicher? Ich sehe schon auf YouTube das Video mit dem Titel. Ich habe diesen herumstreunenden Moderator bei den Mülltonnen gefunden und bei mir aufgenommen. Was dann passiert, wird dein KI-Herz bewegen. Leb, oder? Süß. Angenehm, Terminator. Das ganze Reden von wegen Auslöschung der Menschheit durch KI ist vielleicht aber auch nur Werbung. Werbung? Sicher. Wenn du die Menschheit auslöschen kannst, dann hast du eine Power. Und eine Technik, die was eine Power hat, ist für Anleger attraktiv. Da investierst du in ein Tool, das was sehr mächtig ist. Also das mit der Auslöschung ist gar nicht wahr, sondern nur so eine Art Werbegag. Also so mächtig ist die KI gar nicht. Doch, vielleicht schon. Ja, aber dann kann man da doch nicht investieren, wenn das
5: doch
7: überleben. Wenn's ein Geld bringt. Ja, aber man ist doch dann tot. Aber auch reich. So, ich muss los, irgendeine Spezies auslöschen. Ja, klar. Viel Spaß. Die Zukunft war früher auch besser. Wir kommen mit unserem letzten Film zurück in die Gegenwart und werden wieder ernst. Man spekuliert ja gerne mal so lustig vor sich hin, was alles Schlimmes passieren könnte. Aber es gibt Menschen, deren Ängste und Verzweiflung sind konkret.
2: Eigentlich sollte sie sich hier sicher fühlen. Zu Hause. Aber wenn Claudia, eigentlich heißt sie anders, dieser Tage aus ihrem Fenster schaut, bekommt sie Angst, dass er wieder da ist. Ihr Stalker.
17: Wir, also ich und meine Familie, wir sind wieder akuter Gefahr ausgesetzt. Das ist, wir haben keine, also es ist, das normale Leben ist vorbei.
2: Seit 2022 wird Claudia von ihrem Ex-Partner gestalkt. Doch obwohl der Täter mehrmals verurteilt ist, könnte er nun jederzeit wieder vor ihrer Tür stehen. Als wir Claudia im Februar 2025 das erste Mal treffen, berichtet sie von fast 3 Jahren Stalking. Ihr Ex hört nicht auf, sie zu kontaktieren, taucht vor der Wohnung auf, schreit. Claudia fühlt sich bedroht. Und sie wehrt sich, erwirkte ein Näherungsverbot, an das sich der Stalker nicht hielt. Klagte. Der Stalker bekam schließlich eine Haftstrafe und blieb trotzdem noch monatelang auf freiem Fuß.
17: Ich habe ihn auch nachts teilweise gesehen vor meiner Haus, also oder gegenüber auf der Straßenseite. Ja? Das heißt, er hat klar signalisiert, er ist immer noch da, er hat seine Zeichen hinterlassen und sein Revier markiert.
2: Bis er voriges Jahr wirklich ins Gefängnis musste.
17: Immer ab dem Moment, wo der draußen ist, besteht immer eine akute Bedrohung.
2: Dass der Rechtsstaat beim präventiven Opferschutz Lücken aufweist, Betroffene tatsächlich in Gefahr leben, zeigt die Realität immer wieder. 2016 wurde eine Frau in München von ihrem ehemaligen Partner mit 18 Messerstichen getötet.

0: Na, Jürgen erlebt immer wieder, wie schwer es ist, Stalking-Opfer zu schützen.
1: Es ist schon schwierig, etwas zu beweisen, was irgendwann mal zukünftig stattfinden soll. Also das erklärt sich ja schon. Und gerade wenn wir es jetzt mal auf das Stalking beziehen, ich weiß, wo du wohnst, ich weiß, wo du zum Sport gehst, reicht in solchen Fällen dann nicht aus.
0: Und selbst wenn einem Stalker dann zum Beispiel verboten wird, sich seinem Opfer zu nähern,
1: wenn wir jetzt wirklich einen richtigen Stalker haben, der seit einem langen Zeitraum eine Person stalkt, die halten den davon nicht ab. Das sind keine effektiven Durchsetzungsmechanismen für diese Gewaltschutzanordnung.
0: Seit langem fordern Opferverbände deshalb konsequente Strafverfolgung und elektronische Überwachung von Risikotätern, zum Beispiel mit einer Fußfessel. Im Fall von Claudia hofft sie zunächst, dass der Stalker noch länger in Haft bleibt. Denn er wurde erneut verurteilt. Doch der Stalker ging in Berufung. Der endgültige Verhandlungstermin wird festgesetzt auf den 21. September. Am 20. September soll der Stalker aus der ersten Haft entlassen werden, also einen Tag vor der Verhandlung. Am Ende erfährt sie zufällig, er ist schon Tage vorher freigekommen.
2: Fassungslos. Pures Entsetzen und du weißt, jetzt ist alles wieder wie zuvor.
0: Eine elektronische Fußfessel könnte eventuell helfen, Claudia zu schützen. Aber ein jüngst beschlossenes Gesetz gilt noch nicht. Und?
1: Man kann ja jetzt nicht jedem, der Antragsgegner bei so einer Gewaltschutzanordnung ist, eine elektronische Fußfessel anlegen. Das funktioniert halt nicht. Es gibt diese Fälle, die in dieser massiven Gewalt enden, aber es gibt auch viele Fälle, die eben nicht darin enden. Und dann ist natürlich die Frage, wer kann diese Fälle letztlich beurteilen? Ne? Man kann ja nicht mit der Wunschkugel da sitzen und reinfragen, was die Zukunft bringt. Und das ist natürlich unzufriedenstellend.
0: Claudia ist ernüchtert. Der Stalker ist wieder frei. Einsicht habe er nie gezeigt. Und irgendwann würde er auch aus einer zweiten Haft entlassen werden. Doch aufgeben? Wegziehen?
2: Nein. Ich kämpfe schon lange nicht mehr für mich. Es ist auch für alle anderen Opfer. Ich trage keine Schuld. Warum muss ich wegziehen? Der Täter trägt Schuld.
0: Im Fall aus dem Bayern 3 True Crime Podcast erhielt der Täter eine lebenslange Freiheitsstrafe für zweifachen Mord. Claudia hofft, dass es bei ihr so weit nicht kommen wird.
3: Und das war's schon wieder mit diesem Quer. Ja, recht fad war's wieder. Aber Sie haben toll durchgehalten und werden deshalb belohnt. Denn Sie sehen, es gibt was zu feiern. Gleich gibt's die große Jubiläumsschau zum 30. Geburtstag vom Schlachthof.
4: Ein Schlachthof heißt das Ding da, wo man lebendig eingeführt wird und in Stücke zerteilt wieder rauskommt. Sie reden metaphorisch vom Wahlsonntag in MacPom und von unserem noch Bundeskanzler, gell?
3: Nein, eigentlich von der Kabarettsendung im Bayerischen Fernsehen.
4: Das ist mir schon klar, ich bin ja nicht total bescheuert. Ich wollte das Thema des Sketches halt elegant auf die Kanzlerfrage lenken, auf die Märzdämmerung, wenn Ihnen jetzt was dämmert, Springer. Also der Süß ist da nicht so schwer vom Begriff.
3: Aber ich dachte, Sie haben diese Woche ganz deutlich gesagt, dass die CSU den Kanzler nicht stürzen wird.
4: Um dann zu sagen, dass ich nicht für die CDU sprechen kann. Vor allem nicht für die in der CDU, die ich seit Tagen anrufe deswegen.
5: Was nichts anderes bedeuten tut, als dass der CSU-Mann die Union so umprogrammieren will, dass sie sich am Wahlabend selbst auslöscht und der Merz-Kanzler terminiert wird. Hasta la vista, da wird's ordentlich scheppern. Kavum, bang, butsch.
3: Ja, ist der Putsch jetzt gegen den Kanzler abgeblasen oder nicht? Oder
4: so? Schauen Sie, Springer, der, was ein Putsch macht, ist auf Fränkisch richtig ein Butcher. Was ja eng mit dem englischen Butcher verwandt ist, also dem Metzger, womit wir wieder beim Schlachthof wären und dem kommenden Wahlabend.
3: Also das heißt, nächste Woche haben wir einen Bundeskanzler, Markus Söder?
5: Natürlich nicht.
4: Na, warum?
5: Wegen dem Putsch.
3: Jetzt verstehe ich überhaupt nichts mehr.
5: Na, während der Markus mit der Bazooka gegen den Ricky Desert.
3: Wohin?
4: Na, er meint den Hendrik Wüst.
5: Also während der Markus gegen den Ricky Desert schießt vorn rum, steht der Dobrindt voll hinter ihm und rennt ihm das Messer in den Rücken.
3: Also das ist mir jetzt schon ein bisschen sehr viel Gemetzel.
4: Ne, das ist ja auch erstens nur metaphorisch, zweitens erzählt die KI Schmann und 16. habe ich schon einen Plan.
5: Der Plan ist, Kanzler zu werden, ohne gewählt werden zu müssen. So ist der Markus ja auch Präsident of Bavaria geworden, als er den Seehofer geputscht hat. Und gewählt werden wird er nie. Das war sie.
3: Na, weil

0: Sie aus der Zukunft kommen. Wo ist eigentlich der Christoph Süß?
1: Terminiert.
0: Um Gottes Willen.
2: Einen anderen Termin hat er halt.
0: Na dann, nicht gute Nacht, sondern bis gleich in der Zukunft beim Schlachthof-Jubiläum.
3: Berlin bekommt ein neues Stadtoberhaupt. 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
6: Guten Abend, meine Damen und Herren. Nach den Landtagswahlen in Berlin und Mecklenburg-Vorpommern sieht sich nun die SPD am Zug. Als stärkste Partei in beiden Ländern will sie mit allen möglichen Koalitionspartnern sprechen. In Mecklenburg-Vorpommern geht es um eine Neuauflage von Rot-Rot oder ein rot-schwarzes Bündnis. Auch in Berlin wird es Gespräche mit dem bisherigen Partner Linkspartei geben, aber ebenso mit den Grünen. Hier die vorläufigen amtlichen Endergebnisse. In Berlin erreichte die SPD 30,8%, die CDU nur noch 21,3%. Die Linkspartei sackte ab auf 13,4%. Die Grünen erzielten 13,1%. Die FDP holte 7,6%. Und auf die sonstigen Parteien entfielen zusammen 13,7%. In Mecklenburg-Vorpommern rutschte die SPD auf 30,2%, das Ergebnis für die CDU 28,8%, für die Linkspartei 16,8%. Die FDP zieht mit 9,6% wieder in den Landtag ein, für die NPD stimmten 7,3%. Die sonstigen Parteien kamen zusammen ebenfalls auf 7,3%.
7: In Berlin gibt es traditionell am Tag nach den Wahlen in jeder Parteizentrale Blumen und freundliche Gesichter. Und fast egal, wie das Ergebnis so ist, zunächst versucht jeder irgendwie etwas Positives darin zu erkennen.
8: Ein schöner, sonniger Tag über Mecklenburg-Vorpommern und Berlin.
9: Wir sind jetzt sehr dicht beieinander, CDU und SPD. Und das ist ein großer Erfolg.
7: Es ist aber auch der Tag der Analyse. Was lief nicht gut, woran lag's? Durchaus auch enttäuschte Gesichter, vor allem bei der Union. Nachdenklichkeit bei beiden großen Parteien. Blick zurück und nach vorne.
9: Ich ziehe den Schluss, dass wir weiterarbeiten müssen. Wir haben in den letzten Monaten nicht nur publikumswirksame Entscheidungen getroffen. Dennoch gibt es für mich keine Alternative, als diesen Kurs fortzusetzen.
8: Dass wir derzeit auch um schwierige bundespolitische Entscheidungen ringen und für viele Menschen die Zusammenhänge sich noch nicht so erschließen, wie sie sich am Ende des Reformprozesses, wie ich erwarte, erschließen werden, das ist auch wahr.
7: Die Opposition nimmt die Wahlergebnisse zum Anlass, um Kurskorrekturen zu fordern. Ihre Analyse?
10: Dass die Große Koalition einen deutlichen Wink abbekommen hat bei diesen beiden Wahlen, dass die Politik der Großen Koalition einfach vollkommen unakzeptabel ist.
11: Heute muss man sagen, die Volksparteien SPD und Union vertreten kaum noch Volk.
7: Die Linken zeigen sich derweil selbstkritisch.
12: Das ist für uns natürlich ein schlechtes Ergebnis. Wir hätten uns ein besseres gewünscht. Aus solchen Ergebnissen muss man auch lernen. Vor allen Dingen lernen WASG und Linkspartei, dass es völlig sinnlos ist, gegeneinander zu kandidieren.
7: Die Wahlen sind entschieden, die Zeit der Analysen auf bundespolitischer Ebene aber hat gerade erst begonnen.
6: Überschattet wurde der Tag in Berlin vom Einzug der rechtsextremen NPD in den Schweriner Landtag. Vertreter aller Parteien reagierten mit Bestürzung. Grüne und Linkspartei beantragten eine Aktuelle Stunde des Bundestages, um über die Konsequenzen zu diskutieren. Der Zentralrat der Juden in Deutschland sprach von einer Bankrotterklärung der Politik und forderte überzeugende Strategien gegen den erstarkenden Rechtsextremismus.
13: Der Tag danach. Freude beim NPD-Spitzenkandidat Pasteurs. Er hat sein Ziel erreicht, die NPD ist im Landtag von Mecklenburg-Vorpommern. Dagegen sind sich in Berlin Bundesregierung und Politiker aller Fraktionen einig. Solche Erfolge sollen sich künftig nicht mehr wiederholen.
9: Wir sind der Meinung, dass die Möglichkeiten der NPD, Menschen auch zur Stimmabgabe für diese Partei, für populistische Parolen zu gewinnen, nur dadurch bekämpft werden können, dass wir ganz intensiv die wirtschaftlichen Chancen, die sozialen Chancen der Menschen durch eine beherzte Politik wieder in den Mittelpunkt stellen.
14: Es geht nicht um einen kurzatmigen Aufstand der Demokraten, sondern um einen verlässlichen Alltag der Demokraten. Und wir werden schon fragen müssen, was eigentlich in Mecklenburg-Vorpommern schiefgelaufen ist.
13: Für Initiativen gegen Rechtsextremismus, wie etwa das mobile Beratungsteam in Neubrandenburg, hören sich solche Worte aber eher hohl an. Denn ab Mitte nächsten Jahres bekommen solche Modellprogramme vom Bund kein Geld mehr. Bisher wurde ihr Engagement unterstützt.
15: Also das heißt, dass wir vor Ort Fortbildungen machen, dass wir an Schulen gehen, schulinterne Lehrerfortbildungen machen, mit Schülern Projekttage machen zum Thema, wo als erstes auch immer im Vordergrund steht, wie geht ihr um mit Vorurteilen, wie geht ihr untereinander um, seid ihr tolerant miteinander.
13: Die Bundesfamilienministerin verteidigte dagegen heute die geänderte Finanzierung. Die Förderung der bisherigen Modellprojekte durch den Bund sei schlicht abgelaufen. Sie habe effektivere Programme entwickelt, die die Kommunen in die Pflicht nehmen.
16: Zunächst einmal 19 Millionen Euro stehen im Haushalt. Das sind 2 Millionen Euro mehr, als die alte Bundesregierung eingeplant hatte. Wir setzen also konsequent den Kampf gegen den Rechtsextremismus fort.
13: Das Familienministerium will mit den neuen Initiativen die Zivilgesellschaft noch erfolgreicher stärken.
6: Bundeskanzlerin Merkel hat im Streit über die geplante Gesundheitsreform mit den unionsregierten Ländern einen schärferen Ton angeschlagen. Sie schloss nicht aus, dass der Konflikt erst im Vermittlungsausschuss von Bundestag und Bundesrat gelöst werden kann. Die unionsregierten Länder haben die von der Großen Koalition verabredeten Eckpunkte der Reform erneut kritisiert. Der SPD-Vorsitzende Beck rief die Union zu mehr Geschlossenheit auf. Die Unionsfraktion hat heute mit einer Gedenkstunde an die Vertreibungen nach dem Zweiten Weltkrieg erinnert. Die CDU-Vorsitzende Kanzlerin Merkel nutzte die Veranstaltung, um erneut für ein Zentrum gegen Vertreibungen in Berlin zu werben. Damit könne sichtbar ein Zeichen gesetzt werden gegen jegliche Form von Zwangsmigration. Auf den Streit mit Polen über das Zentrum ging Merkel nicht ein.
17: Unter dem Motto 60 Jahre Vertreibung, 60 Jahre Wege zur Versöhnung hatte die CDU-CSU-Bundestagsfraktion zu einer Gedenkveranstaltung in das Konzerthaus am Gendarmenmarkt eingeladen. Angela Merkel erneuerte die Forderung der Union nach einem Zentrum gegen Vertreibung.
18: Dokumentation, Vernetzung und Versöhnung werden zentrale Aspekte dieses sichtbaren Zeichens sein, das an einem angemessenen Ort in Berlin gesetzt werden soll.
17: Das Gedenken könne aber nur gelingen, wenn die Ursachen der Vertreibung, die Verbrechen der Nationalsozialisten, Teil des Gedenkens blieben. Die vertriebene Präsidentin Erika Steinbach hofft, dass das Zentrum noch in dieser Legislaturperiode beschlossen wird, obwohl das Vorhaben bei den östlichen Nachbarn zum Teil auf heftige Ablehnung stößt.
19: Ich gehe davon aus, dass es dazu eine endgültige Beschlussfassung dieser Legislaturperiode geben wird und dass man damit auch beginnt.
17: Obwohl die Einrichtung des Zentrums als sichtbares Zeichen gegen jede Form der Vertreibung Teil des Koalitionsvertrages ist, rät die SPD heute zu einem behutsamen Vorgehen.
20: Wir sollten alles unterlassen, was die jeweils andere Seite provoziert oder zu Missverständnissen Anlass gibt, und eher dafür sorgen, dass Friede wieder einkehrt zwischen uns. Deswegen rate ich dazu, den Dampf aus diesem Projekt zu nehmen.
17: Das Zentrum gegen Vertreibung sei zwischen den Koalitionspartnern kaum umstritten. Die Frage sei nun, wie man auf den außenpolitischen Druck reagiert und zu welchem Zeitpunkt die Entscheidung fallen soll, heißt es in Koalitionskreisen.
6: Die Bundeswehr will die deutschen Soldaten in Afghanistan künftig besser sichern. Dazu plant die militärische Führung, Schützenpanzer vom Typ Marder an den Hindukusch zu verlegen. Die Bundeswehr ist Teil der internationalen Afghanistan-Schutztruppe ISAF. Diese soll der dortigen Regierung helfen, das Land zu stabilisieren. Zuletzt war die ISAF häufiger angegriffen worden. Schweden steht nach 12 Jahren vor einem Regierungswechsel. Der sozialdemokratische Ministerpräsident Persson hat einen Tag nach der Parlamentswahl seinen Rücktritt eingereicht. Der konservative Spitzenkandidat Reinfeldt gewann die Wahl mit seiner aus vier Parteien bestehenden Allianz. Das Mitte-Rechts-Bündnis erhielt nach dem vorläufigen Endergebnis 48,1% der Stimmen, das aus drei Parteien bestehende Linksbündnis von Persson 46,2%.
1: Eine Ära ging heute Morgen zu Ende, als Göran Persson sich auf den Weg zum Parlament machte, das Abschiedsgesuch in der Tasche. Seine Partei habe zwar diese Wahl knapp verloren, sei aber nicht geschlagen und brauche sich für die letzten 10 Jahre nicht zu schämen. Glauben Sie mir, fast jeder Regierungschef in Europa hätte gerne mit mir getauscht. Schweden ist in Topform, es steht hervorragend da, ist allseits respektiert und erfolgreich. Tatsächlich geht es Schweden im internationalen Vergleich gut. Die Wirtschaft wächst mit 5%, der Staat ist praktisch schuldenfrei. Und dennoch müssen die Sozialdemokraten jetzt in die Opposition. Das liegt im Wesentlichen an diesem Mann, Fredrik Reinfeldt, dem Chef der Moderaten und seinem Bekenntnis zum schwedischen Wohlfahrtsstaat. Er vereinigte die vier bürgerlichen Parteien im Mutterland der Sozialdemokratie und führte sie gestern Abend zum Wahlsieg. Ich möchte, dass sich alle, auch unsere neuen Wähler, heimisch fühlen in unserer Partei. Dem 41-jährigen Reformer ist es gelungen, seine Partei vom Image der sozialen Kälte zu befreien. Das hat offenbar auch Stammwähler der Sozialdemokraten untreu werden lassen. Die Wahl ist vorbei, jetzt müssen die Bürgerlichen zeigen, was sie können. Radikale Steuersenkungen wird es nicht geben, wohl aber Kürzungen für Arbeitslose und mehr Disziplin an den Schulen. Viel Erfahrung haben die Bürgerlichen nicht. In den letzten 74 Jahren waren sie hier im Reichstag nur 9 Jahre am Ruder.
6: Der wohl größte Giftmüllskandal in der Geschichte Afrikas zieht immer noch Kreise. Die Behörden der Elfenbeinküste haben 2 weitere Zeugen vernommen. Französische Experten begannen mit Vorbereitungen, den hochgiftigen Sondermüll zu beseitigen. Eine holländische Firma hatte die aus Europa stammenden Chemikalien vor 4 Wochen in die Wirtschaftsmetropole Abidjan gebracht. Dort wurden sie illegal an mehreren Stellen der Stadt abgeladen. An den Folgen starben 7 Menschen. Zehntausende ließen sich ärztlich behandeln.
21: Die französischen Experten stehen auch weiterhin unter Druck. In den nächsten Tagen muss es ihnen gelingen, 400 Tonnen Sondermüll zu entfernen. In einer ersten Reaktion hatte sich der Zorn der Slumbewohner an ihnen entladen. Die Europäer werden für den Skandal verantwortlich gemacht. Wir bemühen uns jetzt erst einmal um alle Sicherheitsmaßnahmen im Rahmen der Basler Konvention, erklärt der französische Giftmüllexperte. Dies ist eine höchst komplizierte Sachlage. Wir wollen jetzt zunächst den Schutz unserer Leute, der Anwohner, der Regionen, der ganzen Operation gewährleisten. Doch nur unter Polizeischutz und mit Hilfe von Wortführern im Slum konnten die Experten dann heute ihre Arbeit aufnehmen. Wir haben den Menschen klargemacht, die Europäer haben uns dieses Gift vor unsere Haustür gekippt. Jetzt müssen sie es wegmachen. Langsam glauben sie uns. Wir sind am Boden zerstört. Unsere ganze Zukunft ist hin. Diese ganze Gegend ist ruiniert. Wie will man hier je wieder etwas anpflanzen? Eine Riesensauerei ist das. Und ein Wettlauf gegen die Zeit für Fachleute und Anwohner. Die Aufgabe der französischen Experten ist schwieriger als erwartet. Nicht nur müssen sie den Giftmüll aus den Sümpfen von Abidjan herauspumpen, ihr Einsatz ist gewissermaßen eine erste vertrauensbildende Maßnahme. Denn im Augenblick sitzt die Enttäuschung tief darüber, dass europäische Firmen Afrika als Mülldeponie missbrauchen.
6: Der Vatikan will nach den heftigen Reaktionen auf das Islamzitat von Papst Benedikt XVI. Eine Initiative in islamischen Ländern starten. Die Botschafter wurden beauftragt, den Inhalt der umstrittenen Papstrede in der islamischen Welt genau zu erläutern. Kardinalstaatssekretär Bertone sagte der Zeitung Corriere della Sera, Elemente der Rede, die bisher vernachlässigt worden seien, müssten hervorgehoben werden. Benedikt hatte vergangene Woche eine scharfe Islamkritik eines mittelalterlichen Kaisers zitiert.
22: Mehr als 1000 Allianz-Mitarbeiter haben heute in Köln gegen die geplanten Sparmaßnahmen des Unternehmens demonstriert. Deutschlands größter Versicherungskonzern will bundesweit bis Ende 2008 rund 7500 Stellen streichen und jede zweite Niederlassung schließen. Zurzeit laufen Gespräche über einen Interessenausgleich für die betroffenen Mitarbeiter. Einen Sozialplan gibt es bereits. Die Allianz rechnet für dieses Jahr mit einem Gewinn von rund 5 Milliarden Euro.
6: Schwere Unwetter haben in Hessen und Nordrhein-Westfalen zu Überschwemmungen geführt. Mehrere Menschen wurden leicht verletzt. Im nordrhein-westfälischen Hochsauerland meldete die Feuerwehr etwa 140 Einsätze und mehr als 300 Notrufe. In der hessischen Stadt Dillenburg im Lahn-Dill-Kreis fielen bis Mitternacht mehr als 100 Liter Regen pro Quadratmeter. In einigen Stadtteilen wurde das Trinkwasser verschmutzt.
0: Nur langsam sinken die Pegel der Flüsse im Lahn-Dill-Kreis wieder auf einen Normalstand zurück. Immer noch pumpt die Feuerwehr vollgelaufene Keller leer. Allein in den Städten Dillenburg und Haiger

0: kämpfen tausende Hilfskräfte mit den Anwohnern gegen die Wasser- und Schlammmassen an. Das Ausmaß der Schäden wird für viele erst am Morgen sichtbar. In der Nacht fiel innerhalb von 4 Stunden mehr Regen als im gesamten September üblich. Bäche verwandelten sich in reißende Flüsse und überschwemmten ganze Ortschaften. In vielen Teilen fiel die Telefon- und Stromversorgung aus. Besonders betroffen die Lahn-Dill-Klinik in Dillenburg. Wegen der Wassermassen konnte das Krankenhaus nur über Notstromaggregate mit Energie versorgt werden.
1: Wir haben die Intensivstation komplett räumen müssen wegen der Energieproblematik. Die Patienten sind zum Teil in eine andere Klinik verlegt worden, in unsere Nachbarklinik nach Wetzlar. Wir haben innerhalb des Hauses verlegt und der Ostflügel ist jetzt komplett stromlos.
0: Straßen und Wege von Schlamm und Geröll zu befreien, wird nach Aussage der Einsatzkräfte noch Tage dauern. Der Sachschaden ist bisher noch nicht absehbar. Allein im Lahn-Dill-Kreis wird er aber auf über 1 Million Euro geschätzt.
2: Und nun die Wettervorhersage für morgen Dienstag, den 19. September.
3: Für die Südosthälfte Deutschlands hat der Deutsche Wetterdienst Warnungen vor Gewittern und Starkregen herausgegeben. Ab Mittwoch sorgt das Azorenhoch aber wieder für viel Sonne. Morgen bringen uns Tiefdruckgebiete aber noch recht wechselhaftes Wetter. In der Südosthälfte gibt es heute Nacht teils kräftige Gewitter, teils ergiebigen Regen. Sonst mal wolkig, mal klar, aber kaum noch Schauer. Später bildet sich örtlich Nebel. Morgen im Süden und Osten noch Schauer oder Gewitter. Im Südosten Bayerns länger anhaltender Regen. Ansonsten erst recht freundlich, aber von Nordwesten breiten sich später Wolken aus, die etwas Regen bringen. Meist schwacher bis mäßiger, im Nordwesten teilweise frischer, in Böen starker Wind aus West bis Südwest. Heute Nacht recht milde 11 bis 16 Grad. Morgen Temperaturen von 15 Grad im Dauerregen bis 23 an der Saale. Am Mittwoch im Süden anfangs noch Wolken mit etwas Regen und einzelnen Schauern. Dann auch dort, wie schon im übrigen Land, recht freundlich. Donnerstag und Freitag beginnen teilweise mit Nebel oder Hochnebel. Dann scheint fast überall die Sonne und es wird wieder wärmer.
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9: Willkommen zur Münchner Runde. Drohnen mit Sprengstoff gegen Flugzeuge. Aber nicht nur dort, nicht nur am Flughafen holt uns die internationale Sicherheitslage wieder ein. Nämlich auch an der Tankstelle oder reden wir über Gasspeicher. Dann gibt es auch noch Hacker. Können die uns alle lahmlegen? Kann das Land vielleicht sogar eingenommen werden? Wer bedroht uns eigentlich und was können wir tun? Darüber spreche ich jetzt mit Alexander Hoffmann, CSU-Landesgruppenchef im Bundestag. Und Professor Peter Neumann, Sicherheitsexperte vom King's College in London. Zugeschaltet aus Straßburg, Marie-Agnes Strack-Zimmermann, Europaabgeordnete der FDP und dort Vorsitzende des Ausschusses für Sicherheit und Verteidigung. Ulrich Toden, verteidigungspolitischer Sprecher der Linken im Bundestag. Und Gesine Dornblüt, Journalistin und Osteuropa-Expertin. Herr Neumann, reden wir über Leipzig. Sind wir da knapp an einer Katastrophe vorbeigeschrammt? Also, ich sag noch mal, eine Sprengstoffdrohne gegen ein Flugzeug.
10: Also, ich glaube schon, zumindest wenn man den Aussagen der Ermittler Glauben schenken darf, die gesagt haben, das hat nur durch Zufall nicht funktioniert. Wenn es funktioniert hätte, wenn es also zu einer Explosion gekommen wäre, dann hätte es einen riesen Feuerball über Leipzig gegeben, dann wären vielleicht auch ein oder zwei Menschen gestorben. Und dann hätten wir vielleicht eine ganz andere Reaktion haben müssen. Dann wäre es wahrscheinlich nicht mehr genug gewesen, jetzt nur ein Konsulat zu schließen. Dann hätten wahrscheinlich viele davon gesprochen, dass wir uns in so einer Art Kriegszustand befinden.
9: Konsulat schließen, Sie meinen jetzt das russische Konsulat?
10: Das russische, genau.
9: Das steht jetzt fest, dass Russland dahinter steht? Oder gibt es so deutliche Hinweise, dass wir davon sicher ausgehen müssen?
10: Also ich glaube schon, dass wir sicher davon ausgehen müssen. Das hat vor allem damit zu tun, dass das BKA eine DNA-Spur gefunden hat an der Drohne, die sich zurückverfolgen ließ nach Litauen, die dort einen Treffer ergeben hat. Und deswegen wissen wir mittlerweile, dass zwei Personen für diese Aktion verantwortlich sind oder mutmaßlich verantwortlich sind. Es handelt sich um einen Belarussen und um einen Russen, die inzwischen wieder zurück in Russland sind. Und mindestens einer davon, das wissen die Nachrichtendienste, hat direkte Verbindungen zum russischen Militärgeheimdienst GRU. Und das ist eigentlich sehr typisch für das Muster von vielen dieser sogenannten Operationen, die in den letzten Jahren stattgefunden haben, mit sogenannten Wegwerfagenten, die im Internet rekrutiert wurden.
9: Wegwerfagenten. Aber dann reden wir einfach weiter über Russland. Was gab es nicht alles für Kriege in den letzten 30 Jahren, Herr Hoffmann? Aber Russland hat noch nie vom Bruttosozialprodukt so viel ausgegeben für Rüstung wie in den letzten zwei Jahren. Was bedeutet das für unsere Sicherheit?
11: Das ist ja auch das, was Experten Sorge macht. Russland hat umgestellt auf Kriegswirtschaft. Es gibt viele Ökonomen, die sagen, es wird überhaupt nicht mehr möglich sein, einfach so aus dieser Kriegswirtschaft wieder zurückzukommen in eine normale Wirtschaft. Der russische Bär wird immer gefährlicher, er wird immer kräftiger. Und die Strategie von Putin ist eindeutig. Das sehen wir auch an Leipzig, auch an anderen Ereignissen. Er will destabilisieren, er will spalten, er will sabotieren, er will eine Demokratie wie die deutsche und überhaupt die in Europa verunsichern. Und es geht vor allem darum, dass er will, dass wir Angst vor ihm haben. Und in diese Falle dürfen wir nicht tappen. Deswegen gilt der Satz: Sicherheit durch Stärke. Wir sind in einer neuen Zeit gelandet mit einer hybriden Bedrohung, mit der wir lernen müssen, umzugehen. Wenn wir unsere Freunde im Baltikum sprechen, dann kennen die das schon seit längerer Zeit. Wenn sie mit dem litauischen Präsidenten sprechen, ich war vor einigen Monaten dort, dann berichtet der, dass sie vor 15 Jahren begonnen haben, sich unabhängig zu machen von russischer Energie. Und allein diese Entscheidung hat dazu geführt, dass sie seitdem hybriden Angriffen der Russen ausgesetzt sind.
9: Ist Russland auch ein Feindbild für die Linkspartei?
12: Wir haben keine Feindbilder. Die Frage ist, was eine Bedrohungslage da ist. Und natürlich ist eine Bedrohungslage da. Also es ist schon ausgeführt worden, was dort an Aufrüstung passiert. Es sind auch Militärbezirke umstrukturiert worden. Es gibt Stationierungen. All das muss uns natürlich mit einer Sorge erfüllen, aber nicht, dass wir kopflos werden. Es gibt Mittelstreckenwaffen, die in nuklear bestückbar sind, in Kaliningrad stationiert sind. All das kann man jetzt nicht kleinreden an der Stelle.
9: Machen das alle in Ihrer Partei, das nicht kleinreden?
12: Ich spreche ja nicht für alle in der Partei. Ich kann Ihnen sagen, was sozusagen hier, Sie sprechen mit dem verteidigungspolitischen Sprecher. Da mag es Leute geben, die das anders sehen. Aber das ist natürlich das, was man vernünftigerweise auch einfach sagen muss. Und das gilt natürlich auch für die hybride Bedrohung, die wir da haben. Ich finde es immer schwer, im Einzelfall da jetzt ein Urteil zu fällen, weil ich mich jetzt auch nicht hinstellen kann und sagen kann, ich weiß das jetzt besser als die Ermittlungsbehörden oder die Bundesregierung. Aber in der Tat spricht, Sie haben es ja aufgezählt, Herr Neumann, sehr viel dafür, dass das so zu attribuieren ist. Nichtsdestotrotz dürfen wir uns eben, und da gebe ich Ihnen auch recht, nicht Angst machen lassen. Weder jetzt vor der Aufrüstung, die Russland durchführt und Stationierung, noch hier vor den hybriden Bedrohungen, sondern wir müssen sehr klar analysieren, was da ist und wie wir das mitigieren können.
9: Mhm. Frau Dornblüt, die Linke haben jetzt gerade gehört, wenn wir nach Sachsen-Anhalt schauen, dort nähern sich ja jetzt schon seit Tagen zwei Parteien an, nämlich die AfD und BSW. Beide Parteien sind für Gaslieferungen aus Russland wieder zu uns. Beide kritisieren Sanktionen gegen Russland. Was wäre da eigentlich das sicherheitspolitische Ergebnis, wenn wir jetzt sagen würden, na gut, dann Sanktionen weg und Gasmarsch aus Russland zu uns?
13: Das wäre fatal, denn es kommt, das wurde schon gesagt hier in der Runde, darauf an, Stärke zu symbolisieren und Widerstandskraft zu symbolisieren. Und sich erneut abhängig zu machen von Russland ist komplett das falsche Signal. Was diese Kräfte betreiben, ist, sie spielen mit den Ängsten der Bevölkerung. Es ist richtig, wir sollen uns eigentlich nicht Angst machen lassen, aber seien wir ehrlich, ich ich zumindest habe Angst, ich gehe mal davon aus, dass Sie auch ein bisschen Angst haben. Es kommt darauf an, diese Angst zu kanalisieren, damit richtig umzugehen, sich nicht lähmen zu machen und eine Strategie zu entwickeln und das auch umzusetzen, wie man mit Russland umgeht. Und was eben die von Ihnen genannten Parteien tun, ist, dass sie die Angst noch weiter befördern und dass sie suggerieren, dass Deutschland sich, indem es sich Putin vorschnell unterwirft, sozusagen für seine eigene

0: Sicherheit sorgt. Aber das ist ein Trugschluss.
1: Mhm. Frau Strack-Zimmermann, verstehen Sie denn die Angst derjenigen vor einem Krieg, die sagen, dann setzt ihr euch doch jetzt bitte gefälligst mal mit Russland an einen Tisch?
2: Also das, was auch meine Vorrednerin gerade sagte, dass Menschen Angst haben, verunsichert sind, ja, das verstehe ich. Umso wichtiger ist es ja, sie aufzuklären, mit ihnen ins Gespräch zu kommen. So eine Sendung wie die Ihre, die Sie aufsetzen, das ist wichtig, weil eben Angst lähmt, während Wissen eben durchaus hilfreich ist, das Ganze einzuordnen. Wir müssen uns darüber im Klaren sein, dass das eine sehr, sehr, sehr ernste Lage ist, ohne Zweifel. Und dass wir deswegen ja auch in Europa, gerade in dem Ausschuss, dem ich jetzt vorsitzen darf, uns eben auch damit beschäftigen, weil es betrifft ja nicht nur Deutschland. Und nochmal, ich habe großes Verständnis dafür, dass Menschen Sorge haben. Die Sorge können wir aber ihnen nehmen, wenn wir eben das, was wir können, technologisches Know-how, zusammenarbeiten unter den Ländern, uns eben dieser Gefahr klar sind und entsprechend zusammenarbeiten. Und genau das machen wir. Und ich räume ein, dass es diese Form, wir sehen ja, dass Wladimir Putin militärisch kein Erfolg hat. Er hat ja geglaubt, dass er letztlich in die Ukraine einmarschiert und nach wenigen Wochen die ganze Ukraine eingenommen hat. Nun hat er keinen militärischen Erfolg und letztendlich ist er deswegen unterwegs, um uns mit unterschiedlichen Dingen Sorge zu betreiben, übrigens auch Flucht auszulösen. Das, was wir auch in der spanischen Enklave in Marokko gesehen haben, war gewissermaßen eine klare Lage, dass man mit einem einzigen Information bei TikTok letztlich Tausende von Menschen in Bewegung setzt. Und diese Bilder machen den Menschen auch Angst. Und was will er? Er will, dass Europa gegeneinander vorgeht, dass wir nicht mehr miteinander arbeiten. Denn das ist für ihn der Albtraum, zumal er weiß, dass Europa die Ukraine nach wie vor humanitär, wirtschaftlich und auch letztlich mit militärischen Unterlagen unterstützt.
1: Ja, Herr Toden, es klingt ja alles sehr ähnlich jetzt hier am Tisch. Ich will aber doch noch mal vielleicht einen Unterschied herausarbeiten. Sie leugnen ja nicht die Gefahr, die für Russland ausgeht. Haben Sie auch gerade nicht gemacht. Sie verurteilen auch Russland. Das machen Sie auch in Ihrem Parteiprogramm. Aber gleichzeitig wollen Sie Rüstungsexporte verbieten. Jetzt frage ich mich, wie soll denn die Ukraine gegen eine Übermacht Russland, die sich sogar noch mit Nordkorea dann Soldaten holt, denn dann erwehren? Ist das dann nicht eigentlich auch so ein Opfer, das dann für Sie vielleicht auch erbracht wird als Partei für Ihre Parteilinie, so sagt, wir sind da einfach dann schutzlos, weil es keine Rüstungsexporte mehr gibt von Deutschland und dann ist es eben so.
3: Nein, also das fände ich ja zynisch, wenn man sagt, wir opfern jetzt die Ukraine, das ist dann deren Problem, Hauptsache wir haben unsere ideologische Reinheit. Und das, darum geht es an der Stelle gar nicht. Die Frage ist, was unterschiedliche Länder an Beiträgen leisten können, um der Ukraine da zu helfen. Und natürlich kann Deutschland eine ganze Menge tun, tun wir ja auch völlig zu Recht. Wir haben eine humanitäre Hilfe, das wird besonders jetzt im Winter auch wieder wichtig sein. Wir können helfen, die Infrastruktur wiederherzustellen, aufzubauen. Auch das machen wir schon. Insbesondere wenn es um Wärmenetze geht, Stromnetze geht, ist das sehr wichtig. Ich finde, und das ist auch Parteilinie, dass Rüstungsexporte aus Deutschland, insbesondere in die Region, immer problematisch sind. Ich sehe aber auch ein, dass die Ukraine sich verteidigen können muss. Das stellt ja auch niemand in Abrede. Das ist deren gutes Recht und ich würde das natürlich als Ukrainer genauso machen.
1: Also Waffen doch aus Deutschland und...
3: Das habe ich nicht gesagt. Was ich sagen möchte ist, wir sind immer dafür eingetreten, dass es einen Schuldenschnitt für die Ukraine gibt. Und wenn die Ukraine dann sozusagen von den Schulden befreit, Möglichkeiten hat, am Markt tätig zu werden, ist das eine ganz andere Geschichte, als jetzt hier demonstrativ als deutscher Staat Waffen zu liefern.
1: Ja, aber darf ich nochmal nachfragen, wenn Sie sagen, Deutschland soll jetzt keine Waffen liefern, Schuldenschnitt, okay, dann können Sie sich vielleicht woanders was kaufen, aber verlagern Sie jetzt nicht das Problem einfach auf andere Länder und sagen, dann sollen die halt dann im Grunde Waffen verkaufen?
3: Na, andere Länder haben auch nicht unsere Geschichte im Schlepptau. Das ist, finde ich, auch noch mal etwas, was man nicht so ganz vergessen darf. Auch bei der Diskussion, wenn es um hinterher möglicherweise Stationierung in der Ukraine geht, um einen Frieden dann abzusichern, halte ich es auch für falsch, wenn ausgerechnet deutsche Soldaten dort stehen. Das halte ich für ein historisch falsches Bild. Mein Großvater war selbst in der Ukraine als deutscher Wehrmachtssoldat. Und ich glaube, dass wir das als Bilder auch nicht produzieren
1: wollen. Frau Strack-Zimmermann schüttelt gerade den Kopf.
2: Ja, weil es, wenn ich dazu, wenn ich da mal reingehen darf, das ist ja immer diese historische Erklärung, gerade weil die Wehrmacht, gerade weil das Deutsche Reich seinerzeit die brutalsten Angriffe in der Ukraine gefahren haben, also die Ukraine als Teil der Sowjetunion war ein besonders großes Opfer mit KZs, und dass heute die Ukraine darum bitten, dass wir ihnen helfen, das ist ja genau die Veränderung der Geschichte, gewissermaßen zu korrigieren, was das Deutsche Reich dort angestellt hat. Deswegen kann ich dieses Argument überhaupt nicht nachvollziehen. Und letztlich ist ja die Frage, wenn die Ukraine Waffen braucht, und sie braucht allen voran, braucht sie Luftabwehr. Die liefert nicht nur Deutschland, die haben die Amerikaner geliefert. Wir haben sie als Europäer eingekauft. Da gibt es jetzt einen Engpass. Das heißt, das ist keine deutsche Frage allein, sondern eine europäische Frage. Und das ist auch richtig so, weil wenn die Ukraine untergeht, und ich glaube, das muss man immer wieder sagen, dann werden wir keine ruhige Minute mehr haben, angefangen mit dem Baltikum. Dann wird Wladimir Putin bestätigt, dass der, der brutal ist, der den längsten Atem hat, nur dranbleiben muss. Und deswegen ist es richtig, das zu tun. Und zur Ergänzung noch ein Hinweis: Die Ukraine hat ja in dieser Lage, in diesem grausamen Krieg, der inzwischen länger geht als der Erste Weltkrieg, ja aus sich heraus, aus der Kraft heraus, technologisch eigene Waffen hergestellt. Das machen sie auch. Die Angriffe im russischen Festland, also militärische Angriffe, um zu verhindern, dass von Russland aus die Angriffe weitergehen, haben die Ukrainer selber gestemmt. Und deswegen gibt es auch viele Länder und sehr, sehr viele Länder in Europa beziehungsweise Firmen in Europa, die inzwischen zusammenarbeiten mit der Ukraine, weil wir sehen jetzt, wie ein Krieg heute aussieht, konventionell, mit Drohnen, Cyber, Fake News, und wir lernen gerade von der Ukraine, eben uns zu verteidigen, und deswegen ist sie ein wichtiger Partner, und das ist auch ein ganz wichtiges Zeichen, und deswegen, dass Deutschland sich beteiligt, dafür dankt die Ukraine uns, und deswegen sollten wir die Geschichte an der Stelle nicht falsch interpretieren.
3: Frau Scholz-Zimmermann, da möchte ich an der Stelle aber noch mal kurz sagen, Sie wissen genauso gut wie ich, dass das, was die Ukraine jetzt in erster Linie einfordert, auch in den öffentlichen Foren immer die PAC-3-Raketen sind für die Patriot-Systeme. Und dann wissen Sie auch, wie viel wir davon in Deutschland noch im Bestand haben. Es ist also ein bisschen Wohlfeil zu sagen, da könnte Deutschland jetzt, selbst wenn man wollte, noch liefern, sondern das müssen die USA machen, weil die PAC-3 sozusagen hier auch gar nicht hergestellt werden in Europa. Dafür gibt es hier noch gar keine Lizenz, für egal in welchem europäischen Land das zu produzieren. PAC-2 ist etwas anderes, was die Ukraine baut, ist PAC-3. Also von daher ist es ein bisschen ein potemkinsches Dorf, wenn wir jetzt darüber reden. Würden wir
1: jetzt
3: sie liefern, wenn wir sie
1: schüttelt
3: hätten?
1: Herr Hoffmann den Kopf. Wir haben eine Kopfschüttelrunde, bitte.
4: Ja, weil ich glaube, diese Betrachtung, auch diese höchst theoretische Betrachtung von Ihnen, die bringt uns nicht weiter. Klar ist, glaube ich, eines. Wir werden mit Putin nur in Frieden leben können aus einer Position der Stärke heraus. Und ehrlicherweise, dieser Satz, Sicherheit durch Stärke, hat uns Jahrzehnte Frieden und Wohlstand beschert. Und da war es ja auch nicht so, dass wir gesagt haben, aufgrund unserer Geschichte sind wir auch innerhalb der NATO nur zuständig für humanitäre Hilfe, sondern wir haben den Leopard-Panzer entwickelt, wir haben andere Waffensysteme entwickelt, um zu zeigen, dass auch wir in diesem Bündnis einen Beitrag leisten könnten, immer in der Hoffnung, dass es eben zu diesem Fall nicht kommt. Und wenn wir uns jetzt in diese Diskussionen wieder verstricken, dann ist das theoretisch an mancher Stelle mit Verlaub fast naiv, weil Putin lacht sich ins Fäustchen und er merkt genau, er kann wieder einen Schritt weitergehen, während wir unsere Diskussion führen, ob wir das in Anziehung unserer Geschichte nicht doch anders machen sollten.
3: Sie verkürzen aber jetzt ganz bewusst meine Position. Ich habe nicht gesagt, wir können überhaupt keine militärischen Fähigkeiten aufbauen wegen der Geschichte. Es ging um konkrete Waffenlieferungen der Bundeswehr dahin. Es ging nicht um private Käufe, die die Ukraine da tätigt, hier von Rüstungsindustrie und zu dem Thema, ob wir Waffen haben sollen. Und ich habe übrigens an der Stelle noch gar nichts gesagt. Aber das werden wir sicher
1: noch. Frau Dornbüt, sich auch noch äußern.
0: Ich wollte gerne mich noch mal zu dem
2: Geschichtsargument äußern. Darf ich da
0: noch
2: mal
0: also ganz kurz rein? Es geht ja nicht nur um Waffen.
1: Frau Stark-Zimmermann, erstmal Frau Dornbüt, bitte.
0: Die Lehre aus der Geschichte, aus unserer Geschichte, ist doch nie wieder Krieg, nie wieder Faschismus. Und was ich nicht verstehe bei Ihnen, bei der linken Partei, wenn Sie doch Antifaschisten sind, wenn Sie Pazifisten sind, wenn Sie Antimilitaristen sind, wie können Sie ignorieren, dass in Russland sich mittlerweile ein an Faschismus erinnerndes, faschistoides System etabliert hat?
3: Das ignoriert ja keiner.
0: Und zugleich der Ukraine die militärische Unterstützung verweigern. Also das verstehe ich nicht. Sie sagen, Sie ignorieren es nicht. Aber dann muss doch Ihre Folgerung sein, die Opfer und die Angegriffenen dieses faschistischen Systems zu verteidigen.
5: Er nicht. Er sagt ja, nur Deutschland soll nicht liefern. Richtig? Und zwar alle anderen dürfen.
3: Es geht um die Frage, ob wir Bundeswehrwaffen dahin liefern, sozusagen als Bundesrepublik Deutschland. Wenn die Ukraine mit Geld, was sie hat, bei Rheinmetall kauft, ist das eine ganz andere Geschichte. So, das ist, bitte ich auch noch mal zu unterscheiden.

0: werden.
1: Okay, Frau Strack-Zimmermann wollte auch noch, dann will ich zum zusätzlichen Thema kommen.
2: Sorry, ich muss da noch mal rein, weil da werden jetzt Plattitüden auch gebracht, von wegen welches Unternehmen. Schauen Sie, wir sind mitten in Deutschland, wir sind nicht weit weg. Viele andere Staaten in Europa achten natürlich darauf, was wir machen. Und deswegen ist das ja eine kollektive Unterstützung. Ich darf auch daran erinnern, dass sogar außereuropäische Staaten oder Mitglieder, die nicht in der EU sind, wie Großbritannien, wie Norwegen, aber auch Staaten sogar außerhalb Europas, der Ukraine helfen. Weil es geht doch um Folgendes. Nochmal, humanitäre Hilfe, wirtschaftliche Hilfe, dass dieses Land weiter wirtschaften kann und eben auch militärische Unterstützung beziehungsweise eben auch Komponenten dorthin zu schicken. Und das ist elementar wichtig. Und da brauchen wir uns nicht zu separieren als Deutsche. Ich könnte jetzt auch sagen, natürlich können wir den Taurus, das wäre zum Beispiel eine Maßnahme, den Taurus endlich zu schicken. Da wissen wir ja nicht, was den Kanzler davon abhält. Aber losgelöst von dieser Frage müssen wir einfach beantworten, wenn die Ukraine, und wir sehen ja, in den letzten Wochen sind mehr Zivilisten ums Leben gekommen als 4 Jahre vorher, weil Putin, der erfolglos ist, der wirtschaftlich an seine Grenzen stößt, der jeden Monat 30.000 Soldaten verliert, die ums Leben kommen, der andere Soldaten in anderen Ländern einkauft. Das ist das Szenario. 16.000 Kinder verschwunden, Frauen, die vergewaltigt werden, Gefangenenaustausch, letztlich ukrainische Gefangenen, die zurückgekommen in die Ukraine und kastriert worden sind, damit sie keine ukrainischen Kinder mehr zeugen. Das ist die Realität. Und deswegen, weil die Realität so brutal ist, sollten wir... Lassen Sie mich nur den Einsatz vollenden. Es tut mir leid, ich kann Sie nicht sehen. Deswegen noch einen letzten Satz. Gerade weil das so wichtig ist, sollten wir uns gar nicht separieren als Deutsche, die anderen können, aber wir nicht. Nein, es ist eine europäische Frage, um in Frieden und Freiheit in Zukunft zu leben.
1: Ja, jetzt würde ich sagen, wir kommen noch mal zu Russland dann auch zurück. Ich würde jetzt bloß Herrn Neumann noch mal etwas anders aufgreifen, was jetzt wirklich ganz viele in der Bevölkerung bewegt. Das ist jetzt heute Allzeithoch beim Benzinpreis. Ja, wir haben bald, womöglich sagen manche, einen Benzinpreis von 3 €. Die Bundesregierung will das jetzt eigentlich verhindern. Frau Reiche, unsere Wirtschaftsministerin, hat heute gesagt, dass man bei Kraftstoffen die Mehrwertsteuer von 19% auf 7% senken möchte. Aber die Regierung hat da noch nicht entschieden. Ich glaube, die SPD hat auch andere Vorstellungen. Aber jetzt mal an Sie als Sicherheitsexperte. Führt uns der Iran eigentlich gerade vor und diesmal mit Hilfe der Houthis? Da wird jetzt im Grunde das nächste Meer, ich sag's mal übertrieben, geschlossen. Also der Zugang zum Roten Meer auf der Südseite wird nach Angaben der Houthis jetzt kontrolliert. Also deswegen natürlich auch diese Auswirkungen auf den internationalen Handel inklusive Benzin. Lässt der Iran vor den US-Wahlen jetzt einfach noch mal die Muskeln deutlich spielen?
3: Ganz sicher. Und ich denke, das ist von Anfang an auch die Strategie gewesen. Der Iran hatte ja vor Beginn des Krieges keine Kontrolle über die Straße von Hormuz. Jetzt hat er sie und möchte sie auch behalten. Und das ist für den Iran eine Voraussetzung für jede Form von Deal. Deswegen glaubt der Iran auch daran, dass er diesen Konflikt im Prinzip gewonnen hat. Das Regime ist ja noch da. Und dass es jetzt auch enormen Schaden in westlichen Staaten anrichten kann. Ich glaube, dass vor allem die Aufmerksamkeit richtet sich auf die USA, richten sich auf diese Zwischenwahlen, wo die natürlich Präsident Trump großen Schaden zufügen wollen.
1: Herr Hoffmann, dass Sie in der Bundesregierung mitvertreten sind. Mehrwertsteuersenkung, ist das jetzt das Mittel der Wahl, um sehr schnell dann auch die Preise zu senken?
4: Wenn wir auf die Situation gucken, dann ist zunächst einmal doch festzustellen, dass wir damit rechnen müssen, dass diese Situation noch Monate anhält. Gleichzeitig, das hat die Situation im Sommer gezeigt, ist es ehrlicherweise so, dass die Eskalation vor Ort, das ist das, die Deeskalation vor Ort, das, was die günstigste Auswirkung auf Spritpreise hat. Und jetzt ist es Zielsetzung, dass wir die Menschen mit der Situation nicht alleine lassen. Die Herausforderung ist nur, es gibt nicht die einfache Lösung, weil jedes Instrument ein Für und Wider hat. Umsatzsteuersenkung könnte ein Instrument sein. Da dürfen wir aber nicht vergessen, dass natürlich diejenigen, die zum Beispiel die Umsatzsteuer ausweisen können, dass die davon dann eigentlich nicht profitieren, die Spediteure. Landwirtschaft. Es gibt andere Instrumente wie Energiesteuersenkung. Und deswegen müssen wir jetzt in aller Ruhe überlegen, was aber das Instrument sagen, ist, das vor allem unmittelbar und zeitnah bei den Menschen ankommt.
1: Sie haben ja jetzt gerade Landtagswahlen noch mal vor der Nase und die Menschen

0: hoffen, glaube ich, dass sie vielleicht davor noch mal ein Signal der Regierung sehen, dass ihnen dort geholfen wird. Also ich habe das immer so verstanden, dass es politische Kalkül ist, da schnell eine Lösung jetzt auf den Tisch zu legen. Deswegen Katharina Reiche heute aus dem Ausland auch diese Nachricht, was ihr Plan ist. Sie sagen in Ruhe, wie lange dauert's?
1: Also das ist eine Herausforderung von einem Ausmaß, wo es eben nicht die einfache Lösung gibt. Einen Beschluss in Berlin und wir haben die Herausforderung gelöst. Die Wahrheit ist ja, dass all das, was wir machen, bildet sich am Ende im Bundeshaushalt ab. Und wenn wir jetzt zum Beispiel das Instrument der Energiesteuersenkung nehmen, das sind 800 Millionen im Monat gewesen. Das kann man machen, aber man muss natürlich den Leuten reinen Wein einschenken, weil das irgendwo anders im Bundeshaushalt wieder Löcher reißt. Und der Bundeshaushalt wird halt auch vom Steuerzahler getragen. Und wir müssen uns in Zeiten knapper Kassen sehr gut überlegen, welches Geld setzen wir wofür ein. Und genau darum wird es jetzt die nächsten Tage gehen.
0: Sind wir sehr gespannt. Zurück mal zu den Drohnen, die in Deutschland und Bayern ja immer wieder über uns oder sicherheitsrelevanten Orten hinwegfliegen. Hier ein kurzer Überblick.
2: In Deutschland häufen sich verdächtige Drohnensichtungen. Allein in diesem Jahr wurden 1068 Drohnen über Anlagen der kritischen Infrastruktur, militärischen Einrichtungen und Rüstungsunternehmen gezählt. Das sind schon jetzt fast so viele wie in 2025. Im letzten Jahr wurden insgesamt rund 1300 Drohnensachverhalte gemeldet. Für Aufsehen sorgte insbesondere ein Drohnenvorfall am Leipziger Flughafen. Am Abend des 4. August war auf dem Flughafen Leipzig-Halle eine mit Sprengstoff beladene Drohne nahe einer ukrainischen Antonov-Transportmaschine entdeckt und entschärft worden. Die Bundesregierung hatte Russland Anfang September offiziell für den Vorfall verantwortlich gemacht und das russische Generalkonsulat in Bonn geschlossen. Moskau reagierte darauf mit der Schließung des deutschen Konsulats und mehrerer Standorte des Goethe-Instituts in Russland.
0: Herr Neumann, Sprengstoffdrohnen in unserem Luftraum, vorhin haben wir schon darüber gesprochen, deutet doch viel darauf hin, dass es Russland ist und jetzt auch dieser diplomatische Schlagabtausch, wie er jetzt gerade in dem Beitrag auch erwähnt. Was ist denn das Ziel, das da der Angreifer, wenn es Russland ist, Russland damit verfolgt?
3: Also ich glaube, es geht um zwei Dinge. Zum einen richten sich viele dieser Angriffe ja durchaus gegen militärische Ziele, in Anführungszeichen, gegen die militärische Unterstützung für die Ukraine. Im Falle von Leipzig ist ja der Flughafen ein Drehkreuz für die Unterstützung, für die Luftunterstützung, die der Ukraine zugutekommt. Wir hatten einen Brandanschlag in München bei Rote und Schwarz, einem Rüstungsunternehmen, was auch die Ukraine unterstützt. Wir hatten Drohungen gegen Vorstandsvorsitzende von Rüstungsunternehmen, die die Ukraine unterstützen. Also das richtet sich ganz klar an die Kette. Wladimir Putin hat vor einigen Monaten gesagt, wenn die Ukraine immer stärker das Hinterland Russlands angreift, dann wird Russland immer stärker das Hinterland der Ukraine angreifen, womit er die NATO-Staaten gemeint hat. Und er versucht damit natürlich, die Unterstützung für die Ukraine zu untergraben. Und wenn das nicht klappt, dann ist er schon damit zufrieden, wenn unsere Gesellschaft gespalten, ängstlich ist und wenn sie destabilisiert wird. Ich glaube, das ist die Strategie, die hinter dieser Art von Kriegsführung steckt. Ja,
0: auch da würde ich gerne gleich wieder zurückkommen auf diese hybride Kriegsführung. Aber Frau Dornblüt, jetzt erstmal zu einer Aussage oder einer Forderung, die Sie letztes Jahr hier in der Münchner Runde getroffen haben. Sie haben damals gesagt, die Bundesregierung muss angesichts dieser steigenden Drohnengefahr was tun, Maßnahmen ergreifen. Wie fällt denn Ihre Bilanz jetzt aus?
4: Naja, gemischt. Also es ist ein bisschen was passiert. Es ist natürlich nicht genug passiert. Und was ich mit großer, großer Sorge sehe, ist vor allen Dingen, dass die Nebeneffekte dieser Angriffe, das hat Herr Neumann eben angedeutet, die Spaltung der Gesellschaft, dass das immer weitergeht. Das kann man ja sehr, sehr genau beobachten, wie sofort nach diesen Anschlägen, es gab dann die Presseerklärung von den beiden Ministern, in der auch schon angedeutet wurde, was es für Belege gibt dafür, dass wirklich Russland dahinter steckt. Und sofort kommen dann von allen Seiten die Fragen, ja, aber war das denn wirklich Russland? Und es ist ja eben die Natur der Sache dieser hybriden Angriffe, dass man eben, dass Russland eben oder überhaupt der Verursacher das verschleiert und dass eben Diskussionen entstehen und Zweifel entstehen. Und das ist, glaube ich, weit vorangeschritten in unserer Gesellschaft, dass man Fakten nicht mehr glaubt, dass es keine Wahrheiten mehr gibt, dass man den Institutionen nicht mehr glaubt, dass man der Polizei nicht mehr glaubt, den Ermittlern nicht mehr glaubt.
0: Aber der Regierung könnte man ja glauben, wenn sie sagt, wir haben das Problem erkannt und wir haben jetzt gehandelt.

0: Was tut denn jetzt die Bundesregierung, aber auch die bayerische Regierung hat sich ja, glaube ich, ein bisschen davon abgesetzt oder sagt, wir wollen auch einzelne Firmen direkt die Möglichkeit geben, sich zu schützen?
1: Ich will zunächst mal sagen, ich glaube, die große Herausforderung ist, wenn es nämlich so einfach wäre, die große Herausforderung ist, dass diese hybride Kriegsführung Putins unsere Demokratie an ihrer stärksten und gleichzeitig an ihrer schwächsten Stelle trifft, nämlich das Recht auf freie Meinungsäußerung. Und es ist eben von der freien Meinungsäußerung gedeckt, eine ganz andere Auffassung über diesen Vorfall in Leipzig zu haben, die dann auch zu verbreiten. Die Zuordnung ist völlig eindeutig mit allen Instrumenten, mit denen man diesen Vorgang beleuchten kann. Und trotzdem gibt es diese Diskussion. Es ist so eindeutig, dass ja sogar in der medialen Berichterstattung jetzt auch Zeitungsrecherchen genau diesen Weg verfolgen können und es zuordnen können. Und jetzt zu der Frage, was tut die Bundesregierung? Ich persönlich glaube, dass wir da schon sagen müssen, wir sind in Rekordtempo unterwegs. Wir haben das gemeinsame Zentrum für Drohnenabwehr im letzten Jahr. Wir haben das Zentrum zur Bekämpfung hybrider Bedrohungen jetzt im Juni eingeweiht, wo es darum geht, auch noch mal über die verschiedenen Disziplinen hinweg zusammenzuarbeiten. Wir haben IP-Adressenspeicherung zur Bekämpfung von Terrorismus in der digitalen Welt. Wir haben eine Ausweitung der digitalen Ermittlungsbefugnisse. Wir haben eine völlige Neuausrichtung unserer Nachrichtendienste. Das ist nahezu historisch. Unsere Nachrichtendienste waren ja immer nur dafür da, um Nachrichten zu sammeln. Jetzt sollen sie agieren können in einer immer gefährlicher werdenden Welt.
0: Das sind sie ja
1: Wir haben das Bundespolizeigesetz verändert, ist schon durch den Bundestag. Also deswegen würde ich sagen, wir bedienen wirklich den gesamten Instrumentenkasten. Und dazu, und das will ich dann natürlich schon auch für Bayern in Anspruch nehmen, sind wir dann nochmal auch als Land da sehr aktiv unterwegs. Auch die Bundeswehr ist dankbar, sagt optimale Standortbestimmungen in Bayern. Es gibt ja ein eigenes Gesetz dafür. Auch nochmal das Thema hybride Bedrohung wird dort nochmal und Drohnenbedrohung wird dort auch nochmal anders abgebildet. Und deswegen würde ich sagen, in der Kürze der Zeit sind wir wirklich im Rekordtempo quantitativ und qualitativ sehr gut unterwegs.
0: Zuerst mal die Linke.
2: Also ich finde, was bislang gemacht wurde, ist erschreckend wenig. Zumal diese Bedrohung, natürlich hat sich das jetzt von 26 auf 25 hat sich das...
1: Wir haben, glaube ich, auch bei nichts mitgestellt. Von all dem, was wir gemacht haben.
2: Vor allem rede ich Ihnen nicht da ins Wort rein. Das ist schon mal ein großer Unterschied zwischen uns an der Stelle. Und mit dem Nachrichtendienst habe ich mich übrigens auch schon zugeäußert, weil Sie es so Kenntnis genommen haben. Was ich sagen möchte, ist, es ist halt tatsächlich viel zu wenig passiert. Und mit diesem gemeinsamen Drohnenabwehrzentrum, da wird ja keine einzige Drohne vom Himmel geholt. Das ist lediglich ein Zentrum, wo eine Lage eingeschätzt wird, eine Gefahrenabschätzung vorgenommen wird und dann die Zusammenarbeit der Behörden gemacht wird. Okay. Was wir aber brauchen, ist eine flächendeckende Fähigkeit zur Detektion. Im Moment sind wir in Deutschland nämlich kaum in der Lage, Drohnen, die unter 1000 Meter Höhe anfliegen, überhaupt wahrzunehmen. Das gehört zur Wahrheit dazu. An der Stelle ist nichts passiert. Auch was die Wirkmittel betrifft, die dann etwa Landespolizei oder Bundespolizei zur Verfügung haben müssen, ist auch so gut wie nichts passiert. Und es muss natürlich auch ein ausgebildetes Personal dafür da sein. Also nur zu sagen, ich weihe jetzt ein gemeinsames Drohnenabwehrzentrum an, dann habe ich eine Lage, wenn sie entstanden ist, aber ich kann sie dann immer noch nicht bekämpfen. Das muss man, so ehrlich muss man sich dann an der Stelle schon auch machen.
1: Das ging bei dem Zentrum ging es nie darum, dort eine Behörde zu schaffen, die dann unmittelbar die operative Arbeit erledigt, sondern es geht um Koordination. Dann ist letztendlich in der Zuständigkeit der Bundespolizei oder der Bundeswehr, ist es dort in den professionellen Händen.
2: Okay. Absolut, aber jetzt es ist natürlich in Bayern auch nicht mehr passiert als in anderen Ländern, was die Polizei
0: macht. Wir müssen jetzt auch eher die Möglichkeit geben, aus Straßburg zugeschaltet, dann kann man nicht so sich besser zu Wort melden. Deswegen gerne das Wort an Sie. Vielleicht können Sie auch verbinden Ihre Antwort mit meiner Frage. Wie sieht es eigentlich in anderen Ländern aus, die ja auch Drohnenangriffe haben? Sind die da weiter?
3: Naja, es wird unterschiedlich organisiert. Das Beispiel gerade zeigt ja, dass wir unglaublich viele verschiedene Entscheidungsträger haben. Und mal losgelöst von den Drohnen, schon bei den Angriffen auf die Unterwasserinfrastruktur in der Ostsee. Und nur um ein Beispiel zu nennen, das findet nämlich auch im Nordatlantik statt und auch im Mittelmeer, war ja lange die Diskussion, die Bundeswehr repariert. Aber wer ist eigentlich dafür verantwortlich? Und das lag dann sozusagen an der Küstenpolizei, dann lag es im Verkehrsministerium. Und das ist eben unglaublich unter Friedensbedingungen entstanden. Es muss natürlich eine klare Befehlskette geben und klar sein, wer ist eigentlich für was verantwortlich. Denn man muss dazu sagen, dass das Verteidigungsministerium und das Innenministerium sich über Jahre förmlich hart auseinandergesetzt hat. Wer ist eigentlich dafür verantwortlich über die Drohnen, die über deutschen Flughafen sind? Das ist ja kein neues Phänomen. Und letztendlich ist es das Innenministerium. Die Bundeswehr kann zur Hilfe gerufen werden, sozusagen in Amtshilfe. Aber verantwortlich ist in diesem Fall jetzt der Innenminister. Und das ist das eine. Auch in anderen Ländern hat man sich darauf sehr langsam vorbereitet. Das gehört zur Wahrheit dazu. Das ist nicht nur ein deutsches Phänomen, weil eben ganz Europa sich zu Tode geregelt hat. Und nochmal, diese Friedensdividende, die wir hatten, die ist eben, die geht heute nicht mehr auf. Deswegen vereinfachen, kürzere Wege ist ganz relevant. Aber vielleicht noch einen Satz zu der Drohnenabwehr, weil ja auch manchmal, ich verstehe es, so salopp gesagt wird, da muss man die Drohne einfach vom Himmel holen. Das sind ja nicht nur Drohnen, die man irgendwie in einem Warenhaus kauft, um beim Nachbar in den Garten zu gucken. Drohnen können unterschiedliche Größe haben, unterschiedliche Geschwindigkeiten haben. Wenn die runterfallen, runtergeholt werden, können die auch große Unfälle, auch menschliche Schäden anrichten. Das heißt, sich mit Drohnenabwehr zu beschäftigen, ist hochkomplex. Mhm. Hätte man natürlich vor Jahren schon machen können. Aber ich räume ein, ich bin jetzt ein bisschen überrascht über den linken Kollegen aus dem Bundestag. Die Linke hat nichts mitgestimmt, als ich auch noch bis vor 2 Jahren durch den Vorsitz im Verteidigungsausschuss hatte. Es wurde alles abgelehnt, weil es eben immer als Waffe deklariert wurde und man auch die Realität nicht sehen wollte. Die Diskussion haben wir übrigens auch hier im Europäischen Parlament, sowohl ganz rechts im Hause als auch ganz links im Hause. Mhm. Hält man das alles für wir müssten nur ein bisschen netter sein, dann würde Russland damit auch aufhören. Und wir sehen es in Dänemark, wir sehen es in ganz vielen Ländern, in Polen, sogar in Litauen wurden Ballons rübergeschickt von russischer Seite. Das sind alles Störmanöver, um Menschen hochgradig nervös zu machen.
2: Frau Schalk-Zimmermann, was im Verteidigungsausschuss beschafft wird, sind sozusagen Dinge für die Bundeswehr. Wir reden hier gerade von Drohnen in Deutschland. Sie haben völlig zu Recht gesagt, da liegt bei den Polizeibehörden die Zuständigkeit. Also können Sie uns jetzt nicht vorhalten, wir haben dafür die Bundeswehr bestimmte Dinge nicht beschafft und deswegen funktioniert jetzt bei der Polizei die Drohnenabwehr nicht.
0: Okay, also das wir ist haben doch, jetzt Gott sei Dank einen Sicherheitsexperten mit am Tisch. Neumann hat sich mit Drohnen schon ganz...
4: Weil so vieles durcheinander geht. Ich wollte sagen, im Prinzip haben Sie alle recht. Herr Hoffmann hat recht, weil tatsächlich in den letzten Wochen sehr viel passiert ist. Herr Doden hat recht, weil davor nicht besonders viel passiert ist. Wir reden über dieses Thema Drohnen seit 2018. 2018 wurde zum ersten Mal der Flughafen in London, Gatwick, tagelang lahmgelegt wegen Drohnen. Seitdem ist in Deutschland praktisch nichts passiert. Wir haben nach wie vor, und da hat Frau Strack-Zimmermann recht, wir haben ein Kompetenzwirrwarr, das wurde nicht beseitigt. Vielleicht wird es das jetzt, aber es wurde bisher nicht beseitigt. Und wir haben zweitens, und da hat von Toden recht, wir haben mangelnde Fähigkeiten. Selbst wenn wir die Drohne erkennen, können wir die Drohne noch nicht abfangen. Aber was natürlich das Abschießen angeht, da ist es natürlich genauso wie bei jedem anderen Polizeiangriff auch. Der Polizist muss abwägen, ob er durch den Abschuss oder durch einen Schuss größeren Schaden anrichtet an zum Beispiel anderen Menschen als das, was intendiert ist. Und das trifft natürlich auf die Drohne ganz genauso zu. Also neu ist das nicht. Und das ist auch nicht kompliziert.
0: Da wir ganz viele Sicherheitsprobleme haben, jetzt haben wir über Drohnen gesprochen, es gibt noch andere, zum Beispiel Cyberangriffe, also Hacking etc. Und man denkt ja immer, das geht um Großbetriebe. Aber wir haben ein Beispiel eines betroffenen Bäckermeisters aus München. Und das hat vielleicht auch System.
5: Mitte Juni, Heimstetten bei München. 2:30 Uhr nachts bekommt Bäckermeister Sebastian Brückelmeier einen Anruf von seinem Produktionsleiter.
6: Er hat gesagt, ich muss jetzt unbedingt kommen. Er hat die Vermutung, dass wir gehackt wurden. Er kommt in kein System mehr rein. Dann war eine Machtlosigkeit. Man wusste nicht, wie man sich dem entgegenstellen kann. Ich wusste auch zuerst nicht, was kann ich denn machen. Und hier gab es ein Kabel. Und das habe ich dann rausgezogen.
5: Instinktiv handelt er richtig. Es war das Internetkabel, die Verbindung für die Hacker erstmal gekappt. Doch sie waren schon im System. Auf seinem Rechner findet er ihre Nachricht. Alle Daten seien verschlüsselt. Wenn er sie zurück will, solle er zahlen. 7 Tage Zeit.
6: Dann dachte ich mir,

0: Gerade wenn man sich einen russischen Hintergrund denken mag.
1: Doch Sebastian Brückelmeier hat Glück im Unglück. Auf einer externen Festplatte findet sich ein Backup.
0: Wir hatten die Deadline 22 Uhr, weil da geht's bei uns los. Und ich kann mich noch ziemlich genau erinnern, wir waren dann so gegen 20.15 Uhr fertig mit dem Notfallbetrieb und konnten dann binnen drei Viertelstunden die Bestelldaten für den nächsten Tag erfassen.
1: Trotzdem, 80.000 bis 100.000 Euro Kosten für Nach- und Vorsorge. Sein neues System ist jetzt deutlich sicherer.
2: Frau Dornblüt, ich vergleiche es jetzt mal mit meiner Zeit in Israel, zweite Intifada, schon lange her. Da wurden Anschläge verübt auf Mini-Cafés mit ganz wenigen Menschen. Also man hätte auch viel mehr Menschen töten können, aber die Terroristen wollten gezielt das Sicherheitsgefühl zerstören. Ich sagte, wir können euch überall erwischen und jeder ist bedroht. Ist das jetzt im übertragenen Sinne auch so, wenn wir über hybriden Krieg sprechen, da werden Bäcker angegriffen. Man meint ja immer nur Großbetriebe, aber jetzt ist plötzlich der Bäckermeister auch ein Ziel. Ist das
3: genau
2: zur Verunsicherung?
3: Ja, genau, das haben wir schon mehrfach erwähnt heute Abend in der Runde. Also es geht wirklich um Verunsicherung und da schließt sich der Kreis. Wir haben vorhin gesagt, also haben wir genug getan, hat die Bundesregierung genug getan oder nicht? Wir haben ja eine unbekannte Zahl sogenannter Wegwerfagenten, die von russischer Seite angeworben werden für scheinbar harmlose, erstmal kleine, nicht harmlose, aber unbedeutend scheinende Aufgaben, einmalig, anonym gegen Bezahlung. Die machen dann verschiedene Dinge. Und das ist was, wo ich denke, dass die Bundesregierung, die Behörden da viel früher schon hätten reagieren können, indem sie. Warum wurde das Generalkonsulat erst jetzt geschlossen, das russische in Bonn? Warum wurde das russische Haus ein Knotenpunkt für russische Propaganda und russische Spionage? Warum wurde das erst jetzt geschlossen? Das hätte viel eher passieren können.
2: Sind wir zu soft umgegangen mit Russland?
4: Unser Umgang mit Russland hat seine Geschichte, die ja durchaus, ich sage jetzt mal, dem Wandel unterlegen war. Wenn Sie sich mal erinnern an diese Rede in Deutsch von Wladimir Putin im Deutschen Bundestag, käme niemand auf die Idee, dass das derselbe Mann ist, der heute in Europa und vor allem in der Ukraine Angst und Schrecken verbreitet. Ich persönlich glaube, dass natürlich das auch der Umstand ist, dass eine Demokratie für Entscheidungen Zeit braucht. Herr Naumann hat es vorhin gesagt, diese Diskussion um Drohnen, die führen wir in der Tat schon länger. Ich will da aber auch für uns als CSU in Anspruch nehmen, wir hatten da immer eine sehr klare Haltung, auch pro bewaffnete Drohnen. Aber dafür hat es lange keine Mehrheit gegeben. Es geht gar nicht darum, zurückzugucken, sondern ich will einfach nur darauf hinweisen, dass Demokratie manchmal Zeit braucht, um Entscheidungen zu treffen. Und jetzt sind wir aber in Rekordgeschwindigkeit unterwegs. Gerade solche Fälle wollen wir abbilden mit dem gemeinsamen Zentrum für Cybersicherheit. Und auch genau diese Befugniserweiterung der Nachrichtendienste, da geht es genau darum, eine Infrastruktur, die solche Angriffe durchführt, dann zerstören zu können. Wir werden solche Umtriebe werden wir auch nicht aufdecken können, wenn wir die IP-Adressenspeicherung nicht haben. Etwas, wo Sie dagegen gestimmt haben im Bundestag. Also deswegen, es ist dann hier immer einfach zu sagen, es ist zu wenig und Sie machen das Falsche. Aber bei allem, was gemacht wird, sind Sie dann dagegen. Also ich glaube, wir haben uns auf einen guten Weg gemacht. Und trotzdem ist eines auch klar, dass natürlich in einem freien Land wie Deutschland es durchaus eine Herausforderung ist, für diese neue Generation der Bedrohung umfassende Sicherheit zu gewährleisten.
5: Ich wollte noch kurz zu dem Thema Cyberangriffe was dazu sagen, weil das sehr wichtig ist. Wir haben in Deutschland laut BKA jedes Jahr 300.000 Cyberangriffe. 200.000 davon kommen aus dem Ausland, viele davon aus Russland. Das Problem ist, nicht alles ist hybride Kriegsführung. Es gibt in Russland auch Hackerkollektive, die das aus kriminellen Gründen machen, dann Geld verlangen. Ja. Manchmal weiß man es nicht genau, steckt die Regierung dahinter, ist das ein Stellvertreter der Regierung. Der Punkt ist, in 99% aller Fälle werden die Verursacher niemals belangt. Auch dieser Bäcker wird wahrscheinlich niemals die Gerechtigkeit bekommen, die er eigentlich verdient. Und deswegen ist es, und da gebe ich Herrn Hoffmann recht, ist es richtig, dass die Geheimdienste diese Befugnis bekommen, auch zurückzuhacken. Weil es gibt keine Möglichkeit, Leute in Russland festzunehmen, die für solche Anschläge verantwortlich sind.

0: dafür, dass wir zurückhacken können.
1: Ich möchte erst noch mal was anderes. Ich würde gerne noch mal was zu der Frage nach dem russischen Haus und dem Generalkonsulat sagen. Vorhin klang das hier an, hätte man das früher schließen müssen oder können. Ja, hätte man früher schließen können. Nur hätte das irgendwas gebracht, das wage ich sehr zu bezweifeln. Denn dann stünden wir nämlich jetzt nach Leipzig vor der Frage, was machen wir denn jetzt? Denn wenn wir uns mal ehrlich machen, so viele Möglichkeiten hier haben wir gar nicht mehr, die wir dann noch ziehen können gegenüber Russland.
0: Gut, so, also von daher, diese Diskussion,
1: ja, die Sanktionen sind aber auch im Regelfall nicht,
0: mal, sagt,
1: sind auch nicht bilateral. Wir müssen
0: aber
1: vielleicht
0: kurz meine Frage aufgreifen. Ja,
1: ich würde noch mal was sagen.
0: Zurückhacken.
1: Ja, ich möchte noch mal was sagen zu dem Fall mit dem Bäcker. Was, glaube ich, wichtig ist, ist, dass man nicht nur so ein Zentrum macht, sondern dass man hier den betroffenen Leuten auch eine Möglichkeit gibt, sich dagegen zu schützen. Das heißt, es bräuchte eine groß angelegte Offensive der Bundesregierung, etwa in Zusammenarbeit mit dem BSI, um Betriebe fit zu machen gegen solche Bedrohungen.
2: Ja. Von oben nach unten. Wenn man die Quelle der Bedrohung lahmlegt, ist doch eigentlich eine ganz logische Konsequenz.
3: Und genau diese Zielsetzung haben wir mit Verlaub, Zusammenspiel von BSI, zum Beispiel mit Kritis-Dach-Gesetz. Es geht im Kritis-Dach-Gesetz ganz konkret darum, dass vor allem auch Unternehmen lernen, ein Verständnis dafür zu entwickeln, ihre kritische Infrastruktur zu schützen. Weil das wird nicht alles der Staat übernehmen können, sondern die Unternehmen wissen, wo ist ihre kritische Infrastruktur, was muss ich schützen, um mich in diesem neuen Zeitalter
1: ja, aber dann stabil zu halten. Wissen Sie aber, dass genau in dem Bereich sozusagen sich das an die großen
0: Partei
1: Unternehmen...
0: Die sehr große Nähe in der Vergangenheit ja auch mal zu Unternehmen hatte. Wie sind denn Unternehmen da zufrieden, was ihren Schutz betrifft? Haben Sie mich gehört, Frau Stöck-Zimmermann? Also ich wollte die Frage stellen, wie sehen Sie das? Wie fühlen sich Unternehmen geschützt?
4: Sprechen Sie mich gerade an?
0: Ja.
4: Ja, Entschuldigung, das liegt daran, dass ich quasi hier ins Dunkle schaue. Verzeihen Sie bitte. Naja, letztendlich ist es in der Tat so, dass wir ein solches Bedrohungsszenario haben. Ich nenne das ein 360-Grad-Angriff, dass der Staat das alleine nicht mehr regeln wird. Also so wie eben jeder anfangen muss, sukzessive Verantwortung für sein Handeln zu übernehmen, wenn er ins Auto steigt, wenn er auf eine Leiter klettert, zugegebenermaßen sehr simple Beispiele, werden wir auch Unternehmen, Firmen, kleine wie große, müssen sich im Klaren darüber sein, dass das Bewegen im Netz, dass die digitale Welt ein Riesenfortschritt ist, die Arbeit erleichtert, aber natürlich auch anfällig macht. Und insofern ist das eben das, was gerade geschildert wurde, übrigens auch bei Kliniken, bei Großkliniken schon vor Jahren vorgekommen, wo wochenlang oder eine Woche lang nicht mehr operiert werden konnte. Das ist sehr, sehr ernst. Ich würde gerne noch einen Satz zum Bundesnachrichtendienst sagen, weil das teile ich nicht, was gerade gesagt wurde. Wir haben eine Verfassung und wir müssen aufpassen, dass bei dem Abwehren unsere Verfassung nicht unter die Räder kommt. Und gerade wir in Deutschland haben mit der Stasi in der DDR und mit der Gestapo im Dritten Reich die Erfahrung gemacht. Und deswegen haben ja die Mütter und Väter das Grundgesetz, es ist anders geendet, anders aufgesetzt, dass der Bundesnachrichtendienst Informationen sammelt, andere aber aktiv werden. Jetzt zu sagen, die dürfen das alles, ich warne oder wir warnen davor, weil wenn das in falsche Hände kommt, dann wird das auch ein Werkzeug, um Demokraten einzuschüchtern und einzuschränken. Und das ist, darf man bei der Stelle, bei der harten Diskussion, was tun wir, bitte nicht aus den Augen verlieren. Deswegen halten wir dieses Gesetz als Liberale absolut für falsch angesetzt.
3: Frau Strack-Zimmermann, das kann ich nicht unwidersprochen stehen lassen. Zum einen, weil es wirklich vogelwild zugeht. Sie adressieren gerade den Bundesnachrichtendienst. Der Bundesnachrichtendienst ist der Auslandsnachrichtendienst. Ich hätte mir es ja noch eingehen lassen, wenn Sie Bedenken haben, dass der Inlandsnachrichtendienst, nämlich das Bundesamt für Verfassungsschutz, weitreichendere Befugnisse bekommt. Und jetzt hier mit Gestapo herzukommen, da muss ich ehrlicherweise sagen, empfinde ich als geschmacklos, ist in keinster Weise zeitgemäß und zeigt nämlich genau die Herausforderung, die eine Demokratie hat, dass es nämlich Parteien gibt, wie, Entschuldigung, auch die FDP, die dann aus einem völlig übertriebenen und an der Stelle völlig falsch eingesetzten Freiheitsgedanken solche Dinge blockieren.
0: Ich würde gerne
3: wir hätten mit
0: Punkt
3: Ihnen,
0: machen,
3: letzter, Satz, nämlich, letzter Satz, wir hätten wenn, mit der FDP die IP-Adressenspeicherung nicht hinbekommen. Wir hätten die Bereichsausnahme mit Ihnen auch nicht realisieren nein, können. Das war mir jetzt einfach wichtig zu sagen, weil ich schon auch der Auffassung bin, die war völlig deplatziert,
4: ich verstehe,
3: Ihr Vergleich.
4: Dass Sie darauf reagieren, aber ich muss leider auch noch einen Satz dazu sagen.

0: habe nicht gesagt, dass Sie wie die Gestapo sind, damit mir hier nicht das Wort im Munde rumgedreht wird. Ich habe gesagt, aus unserer historischen, aus unserer Geschichte der DDR und aus der Kriegsgeschichte wissen wir, dass Dienste, die uns schützen sollen, auch missbraucht werden können, wenn es eine andere Regierung gibt.
1: Ich würde gerne noch andere Punkte in dieser Sendung ansprechen. Herr Toten, wirklich ganz kurz.
2: Ganz kurz. Ich möchte den Punkt machen, dass, wenn wir von wehrhafter Demokratie sprechen, dass auch immer noch eine Demokratie sein muss. Und ich teile an der Stelle ausdrücklich die Bedenken von Frau Strack-Zimmermann. Die ist auch völlig unnötig übrigens, weil wir für die Gefahren, ob wir die Polizei haben, aus guten Gründen, die sind auch genannt worden. Darüber hinaus will ich nur mal sagen, wenn sozusagen Kompetenzausweitung erfolgt, dann muss auch die Kontrolle ausgeweitet werden. Das Gegenteil ist der Fall. Das G10-Gremium wird aufgelöst.
1: Wir können eine eigene Sendung machen zur Geheimdienste. Ich würde jetzt noch einen Punkt machen, das mache ich jetzt auch. Entschuldigung, ich mache jetzt meinen Punkt. Ich bin hier Gastgeber, Herr Toden. Deswegen nehme ich mir jetzt auch das Wort, weil es die Menschen nämlich interessiert, weil es eine reale Gefahr ist, hat auch zu tun mit Verfassungsschutz, der nämlich durchaus da ermitteln muss, wenn man wieder der Strom ausfällt, wie im September 2025, genau vor einem Jahr, Berliner Süden, insgesamt 50.000 Haushalte, waren teils mehr als 60 Stunden ohne Strom. Oder ein paar Monate später, 3. Januar, wieder Berlin Südwesten, 45.000 Haushalte, tagelang ohne Strom und Heizung im Januar. Dann sagt uns in einem Interview Albrecht Brömme, Zivilschutzfachmann, das war nur der Vorgeschmack. Und ich könnte mit meiner Kenntnis die Hauptstadt lahmlegen, weiß, wo man angreifen müsste und 4 Wochen lang gäbe es keinen Strom. Wir sind wieder beim Thema Verfassungsschutz und wir sind auch beim Thema, wer war es eigentlich, wer war es?
3: Also ich glaube, es ist jetzt ziemlich klar etabliert, dass da wahrscheinlich Linksextremisten dahinter standen. Aber die viel größere Frage ist natürlich, wie halten wir es eigentlich mit dem Bevölkerungsschutz, dem Zivilschutz? Wir haben das jahrzehntelang vernachlässigt. Wir haben dafür keine Mittel mehr bereitgestellt, weil wir gedacht haben, wir leben im Frieden und niemand will uns was Böses. Und jetzt merken wir eben an diesem Beispiel Berlin, wie schwach wir da aufgestellt sind. Also erstmal haben sich sofort Kaskadeneffekte ausgelöst. Also dieser Kabelbrand hat dazu geführt, dass Aufzüge nicht mehr funktioniert haben, dass Mobilfunknetze nicht mehr funktioniert hat, nichts hat mehr funktioniert. Und es hat 1,5 Tage gebraucht, bis tatsächlich eine Großschadenslage ausgerufen und war. Kompetenzzuweisungen haben nicht funktioniert. Also eine absolute Katastrophe. Es sollte eigentlich ein Weckruf sein für das ganze Land, sich in diesem Bereich wieder besser aufzustellen.
1: Ja. Da fragen Sie doch viele, würde ich gerne die Frage stellen. Da fragen Sie ja viele, brauche ich jetzt warme Schlafzecke, brauche ich jetzt ein Kurbelradio, was ist eigentlich, wenn ich keinen Strom mehr habe, ist dann vielleicht so ein Balkonkraftwerk mit Solarpanels ganz gut, E-Auto besser als Benzin, sehen wir jetzt auch also an dem Konflikt mit den Benzinpreisen. Also wie kann sich der Einzelne eigentlich schützen? Wer mag sagen?
0: Vielleicht darf ich an der Stelle mal ganz kurz rein, weil ein Beispiel aus Finnland und Schweden zeigt, dass es durchaus eine Vorsorge gibt für die Bevölkerung. Der Wahrheit geschuldet ist, sie werden nicht alles schützen können. Sie werden nicht alle Schienen schützen können. Das ist illusorisch, den Menschen zu vermitteln, das wird in Zukunft alles geschützt sein können. Aber letztendlich müssen wir die Gefahr mitdenken, wenn wir neu bauen, wenn wir, das heißt neu abzusichern, so wie man ein Haus baut, die Feuerpolizei immer mit im Bunde ist. Das ist die eine Sache, dass wir, wie gesagt, jetzt hier nicht erzählen sollten, dass wir sind verwundbar. Wir sind verwundbar, weil wir Gott sei Dank in den letzten 70 oder besser gesagt 81 Jahren in Frieden leben konnten. Aber jetzt anzufangen, sozusagen aufzuklären, was kann man machen, das wird unsere Aufgabe sein. Und das noch ein Satz zu Schweden, Finnland, weil die ihre Bevölkerung regelmäßig informieren, was kann man tun, wenn der Strom ausfällt. Es geht ja nicht nur um konventionelle Angriffe, es geht auch um Naturkatastrophen, Überschwemmungen, dass Menschen wissen, was zu tun ist. Denn wer Angst hat, ist in der Regel gelähmt. Wer weiß, was zu tun ist, der kann in der Regel durchaus aktiver sein.
1: Das ist eine sehr gute Überleitung zu einem Film, den wir hier haben. Nämlich, es gibt sogar Survival-Trainings, aber das ist vielleicht gar nicht zum Lachen. Leute bereiten sich auf solche Situationen einfach jetzt mal professionell vor.
4: Hier am Waldrand im Münchner Nordwesten probt eine Gruppe den Ernstfall.
5: Wir sind irgendwo mit unserem Auto gestrandet. Wir hatten seit 70 Minuten kein Handy.

0: empfangen mehr und müssen jetzt uns irgendwie zurechtfinden und irgendwie zu einer Zivilisation wiederfinden.
1: Trainer Markus Lehner sieht Survival-Training eher pragmatisch. Weltuntergangsszenarien oder gar Verschwörungstheorien seien hier fehl am Platz.
2: Survival sollte mehr bedeuten, ich bereite mich vor auf Situationen, in denen die gewohnte Infrastruktur für den Moment oder für einen gewissen Zeitraum mir nicht zur Verfügung steht.
1: Auf Notfälle müsse man sich vorbereiten, genauso wie man auch im Auto einen Verbandskasten habe.
2: Das Wasser ist das Entscheidende. Ohne Nahrung können wir relativ lang. Ohne Wasser wird es nach 3 Tagen schon kritisch. Man soll 2 Liter pro Tag pro Person rechnen. Heißt dann für 10 Tage eine 4-köpfige Familie 80 Liter Wasser.
1: Schon bei einem mehrtägigen Stromausfall könne so eine Situation eintreten. Wasserpumpen funktionieren nicht mehr, Supermärkte schließen.
0: Wenn man das Ganze weiterspinnen will mit irgendwelchen Kriegen, die vielleicht irgendwann noch mehr werden oder was auch immer, kann es zumindest nicht schaden, sich auszukennen und zu wissen, wie man erstmal eine Zeit lang um sich selber noch rumkommt.
1: Auch wenn hier niemand Panik schürt, Survival-Training wird immer beliebter.
3: Da wurde jetzt ein bisschen gelächelt auch in dem Beitrag. Es gibt auch Filme im Übrigen, da ist die Story, es fällt kein einziger Schuss. Es gibt keinen äußeren Angreifer mit Waffen, aber es gibt die Destabilisierung im Inland. Und wenn dann eben, und das fiel ja auch als Stichwort, die Lebensmittelversorgung nicht mehr klappt, der Kühlschrank nicht mehr funktioniert, wer hat denn da noch was? Mein Nachbar? Fragezeichen. Also dieses Szenario, eine Bevölkerung zerlegt sich dann im Grunde selbst, weil ein äußerer Angreifer hier die Infrastruktur lahmlegt. Ist es ein Szenario, das nicht nur in Filmen spielt?
4: Ich glaube, da kann die deutsche Gesellschaft ganz viel von der Ukraine lernen, weil in der Ukraine ja mit dem Tag des Großangriffs wirklich, also nicht nur militärisch der Feind vor der Tür stand, es ging um Gefahr für Leib und Leben, sondern vieles andere funktionierte auch nicht. Und die Ukrainer haben in diesem Fall dann den Widerstand. Aber es geht natürlich auch darum, sich dann um Nachbarn zu kümmern, um Leute zu kümmern. Im vergangenen Winter bei Stromausfall und Heizungsausfall in vielen Städten der Ukraine bei minus 20 Grad. Das muss man sich mal vorstellen. Also was passiert da? Es gibt bettlägerige Alte. Natürlich haben sich die Leute da gekümmert, die Nachbarn. Und das sind alles Sachen. Ich will nicht sagen, dass unsere Gesellschaft verantwortungslos vor sich hin lebt. Aber aus meinem Umfeld muss ich sagen, dass das Bewusstsein dafür, dass man sich zusammenschließen müsste angesichts dieser Gefahr. Denn Russland sieht sich im Krieg mit uns. Da nützt es nichts zu sagen, wir sind nicht im Krieg, wir wollen keinen Krieg. Wir wollen ja wirklich alle keinen Krieg. Aber Russland sieht sich im Krieg mit uns. Mhm. Und die Konsequenzen bekommen wir ja jetzt schon zu spüren. Und ich glaube, was ganz wichtig ist, ist Survival-Training, ist sicherlich auch Spaß dabei, hat man ja gesehen im Film. Aber einfach, dass die Menschen sich stärker bewusst werden, dass wir hier nicht auf der Insel der Glückseligen leben und dass wir einfach uns wären abwehrfähig im nicht nur militärischen Sinne machen müssen.
5: Ich glaube, auch losgelöst davon, glaube ich, ist, ohne irgendwie sich selbst in Panik zu versetzen, vor allem mal wichtig, eine sehr rationale Art und Weise der Selbstreflexion. Weil man ja sagen muss, mal losgelöst von der Frage, ob eine Bedrohung vorliegt, muss man doch feststellen, dass in einer Welt, die immer digitaler wird und auch immer mehr elektrifiziert wird, zwangsläufig Abhängigkeiten entstehen, die es womöglich in den 80er Jahren nicht gegeben hätte, weil die Leute dort analog unterwegs waren. Man hat mit Holz geheizt. Mhm. Man hätte die Möglichkeit womöglich auch noch gehabt, ich sage jetzt mal, an Geld zu kommen, ohne den Geldautomaten bemühen zu müssen und dergleichen. Also die Art zu leben hat sich verändert. Und auch da, glaube ich, wenn jeder mal die Augen zumacht und überlegt, was mache ich, wenn ich 6 Tage keinen Strom habe? Was bedeutet das für mein Haus zu Hause, für mein Umfeld, an Benzin zu kommen und an Nahrungsmittel zu kommen? Dann gibt es die Empfehlung vom Bundesamt für Katastrophenschutz und aus dem Innenministerium, eine gewisse Wassermenge vorrätig zu halten, Konserven vorrätig zu halten. Und dann gibt es ja, ich sage jetzt mal, auch die Aufgabe der nationalen Notreserve im Zuständigkeitsbereich des Bundeslandes. Wirtschaftsministeriums. Also okay. Ich glaube, auch bei einer rationalen Betrachtung müssen wir uns mit dieser Frage beschäftigen.
3: Halten Sie selbst leider, was vor? Leider haben wir jetzt, ich glaube, gut, wenn jeder Wasser vorhält, leider sind wir jetzt am Ende der Sendung und ich weiß jetzt gar nicht, ich versuche ja immer, so eine Sendung möglichst irgendwie mit so einem zuversichtlichen Ausblick zu beenden, aber auf die

0: Frage, die ich Ihnen jetzt stelle, Herr Neumann, reale Kriegsgefahr. Und es hieß mal 2029, wir müssen uns da gefasst machen, dass Russland dann so viele Waffen beisammen hat, dass man uns angreifen könnte, Europa. Ist das weiterhin die Gefahr? Das war Pistorius, unser Verteidigungsminister, der das vor einigen Monaten mal so gesagt hat.
1: Also ich glaube nicht, dass er Deutschland direkt angreift, aber die Gefahr fürs Bündnis, also für die NATO und für die EU, die besteht schon.
0: Okay, das war jetzt leider nicht das, der Abschluss, den man sich wünscht. Aber ich glaube, wir müssen einfach der Realität ein bisschen auch ins Auge sehen. Wenn aufgerüstet wird, dann haben wir auch die Verpflichtung, uns dazu zu verhalten. Und Sie können sich jetzt so verhalten, indem Sie einfach dranbleiben und kontrovers schauen. Und da geht es nicht darum, um die Rolle des bayerischen Ministerpräsidenten Markus Söder. In der Kanzlerfrage wird schon viel darüber gesprochen. Wir schauen jetzt mal in die Tiefe. Gute Sendung.
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5: Woanders, mein Herz, mein Kopf, woanders.
6: Zum ersten Mal seit über 35 Jahren gehen mehr Polen zurück in ihre Heimat, als nach Deutschland kommen.
7: Ich habe das Gefühl, dass Deutschland einfach stehen geblieben ist. Und Polen hat sich einfach weiterentwickelt und in vielen Bereichen Deutschland einfach überholt.
8: Ich verbinde meine Zukunft mit Polen zu 100%. Ich will da auch eine Familie haben.
6: Für die deutsche Wirtschaft ein Problem.
9: Ohne die polnischen Mitarbeiter würde es so das eine oder andere Logistikunternehmen in Deutschland nicht geben.
5: Schau auf mein Kompass, mein Glück liegt woanders.
6: Sie ist den Schritt schon gegangen. Camila Gierko ist vor wenigen Monaten von Berlin nach Stettin gezogen. Mit 44 hat sie sich entschieden, noch einmal neu anzufangen.
7: Deutschland war im Prinzip meine Heimat. Ich war 8 Jahre alt, als wir mit meiner Familie, mit meinen Eltern und meiner Schwester aus Polen nach Deutschland umgezogen sind. Meine ganze Schulbildung, Studium, Erwachsenenleben verbinde ich mit Deutschland.
10: Am Anfang war ich auch total begeistert.
6: Doch in den letzten Jahren wuchs ihre Unzufriedenheit in Deutschland.
7: Es war die Situation in unserer Wohnung, wo wir als Altmieter verdrängt wurden. Es sind ganz viele Kleinigkeiten aus dem Alltag, dass die Post nicht zugestellt wird. Es waren wahnsinnig hohe Krankenkassenbeiträge, Sozialversicherungsbeiträge, Steuern auf der anderen Seite.
6: Auch die Bürokratie und mangelhafte Digitalisierung kritisiert sie, fühlte sich dadurch ausgebremst.
7: Ich habe das Gefühl, dass Deutschland einfach stehen geblieben ist. Es hat ein gewisses Level erreicht, an dem man dachte, okay, es ist jetzt gut so, wie es ist. Wir müssen jetzt nichts Neues mehr einführen und uns nicht weiterentwickeln. Und Polen hat sich einfach weiterentwickelt und in vielen Bereichen Deutschland einfach überholt.
6: Auf dem kleinen Stettiner Wochenmarkt will Camila uns genau das zeigen. Mit Bargeld muss hier zum Beispiel niemand mehr bezahlen. Selbst die kleinsten Beträge sind auf dem Markt gar kein Problem.
11: Super, danke schön. Frische Milch holen wir noch.
6: Im brandenburgischen Oranienburg hat Geschäftsführer Michael Sünkler erst vor wenigen Monaten 2 polnische Angestellte verloren.
9: Also polnische Mitarbeiter sind für uns immens wichtig, gerade in der Logistikbranche. Bei uns ist der Anteil knapp über 50%. Es gibt Kollegen, die arbeiten mit 80-90% polnische Mitarbeiter. Ohne die polnischen Mitarbeiter würde es so das eine oder andere Logistikunternehmen in Deutschland nicht geben. Einen polnischen Mitarbeiter haben wir im Januar verloren. Und ich hatte dann erfahren, dass er beim polnischen Unternehmen arbeitet und ein ähnliches Nettogehalt hat, wie er hier in Deutschland hat. Und wenn die Wirkung

0: Work-Life-Balance so ist, dass der Mitarbeiter halt mehr bei seiner Familie ist und weniger Kosten in Polen hat, weil ihm die Wegekosten erspart bleiben nach Deutschland, dann kann ich es ihm nicht verübeln, dass er halt in Polen seine Zukunft wieder sucht.
1: Nicht nur die Abwanderung könnte für Michael Sönkler ein immer größeres Problem werden. Auch das immer weniger nach Deutschland kommen verringert seine Chancen, schnell neues Personal zu finden.
0: Anna, auf die Anzeige als Lagerist hier bei uns am Standort. Wie viele Leute haben sich da aktuell bis jetzt gemeldet?
2: Bis jetzt hat es noch nicht so viele. Es haben zwar schon relativ viele die Anzeige besucht. Ja. Über 500 Besucher hat die bis jetzt. Ja, und wurde auch schon 14 Mal sozusagen geliked, dass jemand die merkt. Aber ich kann ja mal hier einmal draufklicken. Bis jetzt haben sich 5 Leute drauf gemeldet.
1: Einen weiteren Mitarbeiter wird er wahrscheinlich in Zukunft verlieren. Lkw-Fahrer Tomasz Moczado fährt heute mehrere Touren durch Berlin und Brandenburg. Seit 10 Jahren lebt er schon in Deutschland. Damals konnte man hier mehr Geld verdienen als in Polen. Doch die fetten Jahre seien vorbei.
3: Meine Preise hier für die Firma sind plus minus 2.500 Euro. Das ist nicht so viel. Ich bezahle vielleicht 900 Euro für Miete. Und jetzt Internet, Handy und alles, Benzin. Was ist das? Für einen Preis, das ist ganz schlecht hier. Ne? Gott sei Dank, ich bin gesund. Meine Frau auch ist gesund. Ich arbeite und meine Frau auch arbeitet. Das ist okay, dann ein bisschen Geld sparen jeden Monat, aber das ist nicht so viel. Viele polnische Leute fahren zurück nach Polen, weil in Polen ist ganz weniger Personen, sind viel Arbeit und die Preise für heute sind die gleiche, wo ist hier.
1: Mittlerweile wartet der 38-Jährige eigentlich nur noch auf den richtigen Zeitpunkt, um in seine Heimat zurückzukehren. Der Gang von Deutschland nach Polen. Das war die vergangenen 4 Jahre Alltag von Philipp Panek. In seinem deutsch-polnischen Jurastudium pendelt er immer von Fakultät zu Fakultät über die Oder. Philipp ist in Deutschland geboren und aufgewachsen. Seine Eltern allerdings sind aus Polen. Zu Beginn seines Studiums hatte Philipp dieses Ziel: Karriere machen in Deutschland.
4: Am Anfang wurde gefragt, in der ersten deutschen Vorlesung, was wir mit Jura erreichen wollen. Und da hat ein Professor gesagt, ich weiß nicht mehr welcher. Wenn wir Gerechtigkeit erreichen wollen, dann sollen wir uns fernhalten. Wenn wir Geld verdienen wollen, dann ist es ein guter Job. Ich dachte, ja, ich bin hier wegen dem Geld da. Ich war überzeugt davon, dass ich in Deutschland bleiben werde. Das Einstiegsgehalt ist wesentlich größer in Deutschland als in Polen. Aber mit der Zeit haben andere Werte jetzt doch gewonnen, also Familiennähe. Die Liebe an sich. Ja. Meine Eltern sind nach Polen gezogen und ich habe halt gar keine Familie mehr in Deutschland, halt, die dort lebt. Und ich glaube, das ist auch so ein wesentlicher Aspekt, warum ich wieder zurück nach Polen möchte. Mittlerweile kann man in Polen echt gut leben, auch einigermaßen gut verdienen.
1: Philipp Panek hat neu entschieden. Er kehrt Frankfurt-Oder den Rücken und zieht in das Land seiner Eltern. Für ihn ist es auch eine Entscheidung für eine andere Arbeitskultur, die sich deutlich von Deutschland unterscheide.
4: Dass man von Meeting zu Meeting geht, ohne da etwas wirklich festzusetzen, das nervt mich ein bisschen. Da habe ich das Gefühl, dass es in Polen eher ist. Man hat etwas zu erledigen und man macht es einfach.
1: Für Brandenburg und Deutschland bedeutet Philipps Umzug eine wichtige Fachkraft weniger auf dem deutschen Arbeitsmarkt. Nur eine Woche später gibt es dann tatsächlich News.
5: So, Freunde, ich bin jetzt von meinem ersten Bewerbungsgespräch. Ich bin ein bisschen gestresst, aber ich gehe auf jeden Fall guter Dinge da rein. Ich habe mein Studium erfolgreich abgeschlossen. Und ja, jetzt heißt es eigentlich nur noch, dass ich mich gut verkaufen muss. Ich gehe da auf jeden Fall überzeugt von mir rein und wir sehen uns nach dem Bewerbungsgespräch.
1: In einer Kanzlei in Posen will Philipp seinen ersten Job bekommen. Wenn das klappt, könnte er schon in wenigen Wochen in Polen leben. Zurück in Stettin bei Kamila Gierko. In Deutschland hatte sie als Dolmetscherin für die Berliner Justiz gearbeitet. Seitdem die 44-Jährige mit ihrem Mann nach Polen gezogen ist, arbeitet sie in seiner Firma. Zusammen planen und organisieren sie Ausstellungen weltweit.
6: Was? Ja, die Brücke. Ich glaube, wir sollten dafür auch noch mal ein niedriges Podest bauen, dass es nicht so offen auf dem Flur steht.
7: Ja, ja, das sieht besser aus.
3: Sie ist geheim, ich bin Handarbeit.
1: Hier sei einiges einfacher geworden, denn anders als in Deutschland geht vieles digital.
7: Ja, ich suche Galaximat SMS-Rezept.
1: Ein Rezept für ein Medikament bekommt man hier per SMS von der Arztpraxis zugeschickt. Mit dem kann das Paar dann direkt in die nächste Apotheke. Etwas, das die beiden regelmäßig nutzen.
6: Weißt du noch, in Berlin hätten wir jetzt bei der Praxis anrufen müssen, einen Termin vereinbaren müssen.
7: Wenn einen Termin gibt.
6: Aber ohne Gang zur Praxis hätten wir das an sich nicht machen können. Nee. Auch wenn es ein Folgerezept ist für ein Medikament, das du dauerhaft einnimmst. Also ja. Es ist schon wahnsinnige Zeitersparnis, dass man das jetzt einfach zwischendurch per SMS erledigen kann. Und vor allem in deinem Fall, wenn du das immer vergisst.
1: Auch viele Behördengänge kann man in Polen per App erledigen. In Berlin hingegen wurde vieles zu bürokratischen Hürden für das Paar.
6: Die Tatsache, dass man für diese, selbst für die kleinsten Kleinigkeiten ewig warten muss, um überhaupt einen Antrag zu stellen, um überhaupt einen Termin zu bekommen. Die werden freigeschaltet wie Konzerttickets, wo man dann um 7 Uhr morgens vorm Schirm sitzen muss und prüfen muss, ob vielleicht ein Termin frei geworden ist. Das war einfach wahnsinnig frustrierend, weil man sich einfach blockiert gefühlt hat. Also man braucht etwas und kann es einfach nicht erledigen.
7: Deutschland war wirklich ein anderes Land, andere Welt, andere Land. Vor über 20 Jahren war absolut umgekehrt. In Polen war alles scheiße, in Deutschland war alles sauber, schön und funktioniert.
1: Dieser Eindruck hat sich jetzt gedreht. Die beiden sehen ihre Zukunft in Polen.
6: Als nächstes ist es unser Ziel, ein Haus zu kaufen, entweder direkt in Warschau oder in der Umgebung von Warschau.

0: Philipp Panek ist zu Besuch bei seinen Eltern in Posen. Von hier aus arbeitet er so oft wie möglich, um auch bei seiner Familie zu sein. Der 25-Jährige hat sich gegen eine Karriere in Deutschland entschieden, will stattdessen in Polen nahe bei seiner Familie seine nächsten Schritte gehen, pendelt noch so lange, bis er hier einen Job findet.
1: So, ich bin da.
2: Ja, super.
1: Was soll ich denn machen?
2: Kannst du hier halten?
1: Mhm. Ich fahre morgen früh, fahre ich rüber wieder, ja?
2: Ah, schade. Ich mag, wenn du da bist.
1: Ich weiß.
2: Oh.
1: Würdest du mich nicht mögen, ne?
0: Philipps Eltern sind erst vor 2 Jahren zurück in ihre Heimat gekehrt. Vorher haben sie über 30 Jahre lang in der Nähe von Stuttgart gelebt. Da ist auch Philipp aufgewachsen.
3: Schau auf mein Kompass, mein Glück liegt woanders.
4: Und wie war dein Gespräch?
1: Hm. War ganz gut, war ganz anständig. Ich hatte, wir haben so eine halbe Stunde lang geredet miteinander. Ich habe ein paar Fragen gestellt, er hat ein paar Fragen gestellt. Auch inhaltliche Fragen. Also ich war zwar nicht zu 100% sicher, ob ich das richtig gemacht habe, aber die haben mich angeschaut und gesagt, ja, ist okay.
0: Wenn das klappt, könnte alles ziemlich schnell gehen. Philipp würde aus seiner Studentenwohnung in Frankfurt-Oder ausziehen und schon in wenigen Wochen in Posen leben. Den nächsten Schritt bereitet er schon vor.
1: Ich kann dir mal was zeigen.
2: Ja. Oh.
1: Was hast du gefunden?
2: Das ist ganz hell, oder?
1: Ja.
2: Neubau.
1: Ich glaube, ja. Da sind wir bei 2070 Zloty monatlich.
2: Das ist ganz günstig.
1: Das ist aber sehr neu.
2: Ich denke, die ist die schönste.
1: Bis jetzt, guck mal,
2: bis jetzt, Bad. Ich habe mal gehört, dass die Leute, die nach Polen ziehen oder nach Polen zurückkommen,

0: bin ich nicht ganz sicher, die kein Steuer oder steuerfrei sind oder kein
1: Steuerzahler. Ja, das habe ich auch gehört. Also hier steht auf jeden Fall, dass es für 4 Jahre gilt und dass es für Personen gilt, die ihre Steuerresidenz nach Polen gebracht haben. Man musste 3 Jahre
0: gearbeitet haben.
1: Ja. Arbeiten. Habe ich ja.
0: Hast du, ja.
2: Philipp kann so bis zu 20.000 Euro einkommensteuerfrei verdienen. Weitere Anreize, um Polen und Polinnen zurück in ihre Heimat zu locken.
1: Ich hätte mich auch entscheiden können, ne, in Deutschland zu bleiben. Hättest du auch nichts gegen.
0: Nee. Du kannst, wenn du möchtest.
1: Das war ja auch der Plan.
0: Genau. Ja. Also ich möchte, du bist eine andere Person. Du kannst entweder dort wohnen oder da oder noch irgendwo. Aber ich freue mich sehr,
1: ich weiß,
0: dass du jetzt dich so entschieden hast. Ja?
1: Ich werde ja auch von euch immer unterstützt. Also.
0: Oh.
2: Mit dem Praktikum hat es zwar nicht geklappt, dafür fängt Philipp jetzt in einer Kanzlei in Warschau an.
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7: Er ist ein Bergversteher schlechthin. Jan Beutel ist Bergführer und Professor für technische Informatik an der Universität Innsbruck mit dem Schwerpunkt Sensornetzwerke. Ein Teil davon hat er mit seinen Kollegen in diesem Koffer dabei. Seit 19 Jahren erforscht Jan Beutel das Matterhorn. In den vergangenen Jahren stellte er eine dramatische Veränderung des Permafrostes fest.
8: Permafrost ist dauerhaft gefrorener Boden. Was wir hier ganz genau sehen, dass im Untergrund sehr viel Eis vorhanden ist, das jetzt in den letzten Jahren zunehmend geschmolzen ist in der Aktivschicht, die jedes Jahr auftaut. Und dadurch hat sich der Boden ganz massiv gesenkt. Und dazu rutscht es auch talwärts.
7: Unglaublich, vor rund 50 Millionen Jahren entstand das Matterhorn. In dieser langen Zeit hat der Permafrost den Schweizer Berg stabilisiert. Doch jetzt schmilzt immer mehr Permafrost wegen des Klimawandels. Das Matterhorn bröckelt. Und das befindet sich in dem Koffer. Eine Drohne mit einem Laserscanner, die hier zum ersten Mal zum Einsatz kommt. Ihre Daten und die Daten von Messstationen auf dem Berg ergeben ein detailliertes Bild, wenn sich was verändert.
8: Also wir messen einerseits Temperaturprofile und dann Spaltabstände zwischen einzelnen Felsen. Wir haben GPS für Bewegungsmessungen und wir haben Seismik, also wie Erdbebensignale, ja, die Erschütterungen, die wir aufnehmen.
7: Die Bedeutung des Permafrostes in den Bergen ist erst in der jüngeren Forschung erkannt worden. Viele Daten müssen erhoben werden, um vor Felsstürzen warnen zu können. Vor 3,5 Wochen ging auf der italienischen Seite des Matterhorns mächtig was ab.
8: Ja, das ist eben ein sehr spektakulärer Felssturz auf der Südseite des Matterhorns nach Cervinia runter, mitten aus der Flanke. Von ungefähr 3.900 Meter ist das abgebrochen. Also dort oben sind wirklich die Felsen seit Urzeiten dauerhaft gefroren. Und eben wenn der Permafrostfels auftaucht, verliert er Stabilität.
7: Das gefährdet Menschenleben, die sich vom Berg gerufen fühlen. Größere Felsstürze gab es schon immer. Aber der Klimawandel sorgt dafür, dass sie häufiger auftreten werden. Im vergangenen Jahrhundert alle 10 Jahre. Jetzt Tendenz jedes Jahr.
8: Ich fahre sehr gerne und auch viel Ski und natürlich auch im Gelände und auf Touren. Und das ist halt mittlerweile schon wirklich schwierig geworden. Und wenn man jetzt halt sieht, wie viele dieser Spielplätze Anpassung brauchen oder sogar einfach als verloren abgestempelt werden müssen. Ja, also da ist schon ein bisschen Wehmut.
7: Jan Beutels Forschung wird für die Bergsteiger am Matterhorn

0: Wetterhorn absehbare Folgen haben, wenn aufgrund seiner Erkenntnisse in Zukunft bestimmte Kletterrouten als gefährlich eingestuft werden.
1: Unterwegs in Dubrovnik mit Thea Batinic. Die 75-Jährige ist wohl das, was man ein echtes Urgestein der kroatischen Hafenstadt nennt.
2: Das ist das Haus, in dem ich geboren wurde. Dort lebe ich immer noch. Ich habe das zweite Stockwerk und die Hälfte des Dachbodens geerbt.
1: Seit Jahrzehnten erlebt sie aus nächster Nähe, wie sich der Tourismus in ihrer Heimatstadt verändert hat.
2: Schneller, billiger, weniger Zeit. Es muss immer mehr sein und das möglichst sofort. Mehr, mehr, mehr.
1: Die Touristenmassen seien wie ein Tsunami, sagt Thea. Jahr für Jahr kommen knapp 1,5 Millionen Besucherinnen und Besucher in die Adria-Stadt. UNESCO-Weltkulturerbe, von einer mächtigen Stadtmauer umgeben, Drehort der Erfolgsserie Game of Thrones. Eine der schönsten Städte Europas, Dubrovnik lebt vom Tourismus. Doch der Erfolg droht, die Stadt zu ersticken. Im Rathaus sind wir mit Bürgermeister Mato Frankovic verabredet. Eigentlich wollten wir ihn draußen treffen, doch daraus wird nichts. Frankovic steht unter Polizeischutz, nicht das erste Mal. Seit seinem Amtsantritt 2017 hat er den Kurs der Stadt verändert und dem Massentourismus den Kampf angesagt. Das hat ihm Gegner eingebracht.
3: The things that I'm doing it.
4: Alles, was ich tue, tue ich für die Stadt. Und natürlich gibt es viele Menschen, denen das nicht gefällt. Manche von ihnen haben vermutlich geglaubt, dass ich durch Drohungen eingeschüchtert werde und einen Rückzieher mache, statt entschlossen Entscheidungen zu treffen.
1: Hinter den Einschüchterungsversuchen vermutet Mato Frankovic Immobilienspekulanten mit Verbindungen zur Mafia in Montenegro. Doch was ihm zu Hause Drohungen einbringt, zeichnet die Europäische Union aus. Dubrovnik ist European Green Pioneer of Smart Tourism 2026, Europas Vorreiterstadt für intelligenten und nachhaltigen Tourismus.
4: Rund um die Altstadt wandeln wir 185 Grundstücke, die bislang als Bauland ausgewiesen waren, in Grünland um. Denn wir sind der Ansicht, dass Dubrovnik keine weiteren Wohnungen und keine weiteren Ferien- oder Touristenunterkünfte mehr braucht.
1: Was es für die Bewohner bedeutet, wenn immer mehr Wohnraum an Touristen vermietet wird, erzählt uns Thea Batinic am Beispiel ihres historischen Wohnhauses. Dort wurden Wohnungen in Airbnb-Unterkünfte verwandelt, gut zu erkennen an den Schlüsseltresoren am Eingang.
2: Eines Tages kam ich nach Hause und traf im Flur auf ein freundliches britisches Paar mit riesigen Koffern. Sie fragten mich, was ich hier mache. Ich antwortete: Verzeihung, aber ich wohne hier seit 75 Jahren.
1: Besonders sichtbar wird der Besucheransturm dann, wenn die riesigen Kreuzfahrtschiffe anlegen. Früher waren es bis zu 10 an einem Tag.
5: Wir haben jetzt festgelegt, dass vormittags maximal 4.000 und nachmittags ebenfalls maximal 4.000 Kreuzfahrtpassagiere in die Stadt dürfen. Also können nur ein oder zwei Kreuzfahrtschiffe vor Anker gehen.
1: Doch Begrenzungen alleine reichen nicht aus. Dubrovnik setzt zusätzlich auf digitale Besucherlenkung. Ziel ist es, die Menschenmassen in der Altstadt zu entzerren, erklärt uns Juliana Antic-Brautovic vom Amt für Kultur und Kulturerbe der Stadt.
6: Wenn sich alle Besucher gleichzeitig an einen Ort drängen, ist nichts gewonnen. Deshalb versuchen wir, die Touristen mit dem Dubrovnik-Pass über die Stadt zu verteilen.
1: Über eine App können Besucher in Echtzeit sehen, wo sich gerade besonders viele Menschen aufhalten. So sollen überfüllte Sehenswürdigkeiten entlastet werden.
6: Hier sehen die Besucher jetzt zum Beispiel, dass das Kulturhistorische Museum voll ist und sie warten müssten. Ab 17 Uhr ist weniger los. Und in der Zwischenzeit könnten sie das Seefahrtsmuseum besuchen.
1: Alle Maßnahmen zusammen sind Teil eines grundlegenden Kurswechsels in Dubrovnik. Nicht immer mehr Touristen, sondern eine lebenswerte Stadt für die Menschen, die hier wohnen.
4: Wenn man merkt, dass der Tourismus die Lebensqualität zerstört,

0: hört, dann muss man die Reißleine ziehen.
1: Die Einwohner setzen darauf, dass der Weg des Bürgermeisters ihre Stadt bewahrt. Denn Dubrovnik ist für Menschen wie Thea Batinic weit mehr als eine wertvolle Immobilie. An diesem Ort hängt ihr ganzes Leben.
2: Heimat bleibt Heimat. Sehr oft fragen mich die Leute, ob ich die Wohnung verkaufen möchte und bieten mir dafür enorm viel Geld. Doch selbst wenn mir jemand 1 Million Euro bieten würde, würde ich nicht verkaufen. Wenn sie für jemanden, der nie hier gelebt hat, 1 Million Euro wert ist, dann ist sie für mich mindestens 10-mal so viel wert.
1: Dubrovniks Balanceakt zwischen Tourismus und Lebensqualität. Ein Beispiel, das weit über die Mauern der Stadt hinausweist und zeigt, wie Europas Urlaubsziele künftig bestehen können.
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0: Willkommen bei Tagesschau 24. Wir bringen Sie mit unserem Update auf den aktuellen Stand. Und das sind die Themen dieser Nacht. Hohe Spritpreise. Bundesregierung einigt sich auf Entlastungspaket. Wahlkampfendspurt in Mecklenburg-Vorpommern. SPD und AfD liefern sich ein Kopf-an-Kopf-Rennen. Und F-35 für die Bundeswehr. Pistorius nimmt Kampfjet in Empfang. Immer wieder erreichen die Spritpreise derzeit Höchststände. Bundeskanzler Merz hatte deshalb vor einigen Tagen Entlastung in Aussicht gestellt. So könnte es, wenn Bundestag und Bundesrat zustimmen, ab Oktober zu einem Comeback des Tankrabatts kommen.
1: Auf dem Kanzleramt lagen große Erwartungen. Es wurde den ganzen Tag telefoniert und verhandelt, taktiert, pausiert und wieder telefoniert. Am Ende mit einem Ergebnis. Wer in Deutschland Benzin oder Diesel tankt, wird künftig entlastet. Durch eine Reduzierung von Steuern soll es einen Tankrabatt von 17 Cent pro Liter geben. Die Kosten dafür betragen geschätzt 2,5 Milliarden Euro, die hälftig zwischen Bund und Ländern geteilt werden sollen. Vom Bundeskanzler kein Statement vor der Kamera. Der Finanzminister äußert sich am Rande des EU-Finanzministertreffens in Dublin.
2: Die Bürgerinnen und Bürger werden es schnell merken, dass über die Absenkung der Energiesteuer das Tanken günstiger wird. Wichtig für mich auch, dass der Preisdeckel kommt. Also wir werden jetzt eingreifen in den Markt und auch dort, wo wir sehen, dass die Konzerne Gewinne machen und in der Krise profitieren, eingreifen.
1: Spätestens im Januar soll ein Spritpreisdeckel kommen. Dabei legt der Staat zum Beispiel einen Höchstpreis für Benzin und Diesel fest. Die Tankstellen dürfen maximal diesen Preis verlangen, können aber auch weniger berechnen. Der Höchstpreis ist flexibel, er kann angehoben oder gesenkt werden. Die Höhe wird errechnet aus dem Ölpreis, den Kosten für Herstellung und Transport, der staatlich festgelegten Händlermarge sowie Steuern und Abgaben. Die Verhandlungen waren auch so kompliziert, weil sich nicht nur Union und SPD einigen mussten, sondern auch der Bund und die Länder, denn die müssen die Hälfte der Kosten tragen.
3: Das ist nicht einfach, das ist auch für die Länder nicht einfach, aber es ist auch für den Bund nicht einfach. Und ich glaube, wenn ich ehrlich bin, die Menschen, die draußen darauf angewiesen sind, dass sie tanken können und dass sie als Pendler auch zur Arbeit kommen, denen ist es nicht so wichtig, ob es Land oder Bund ist.
4: Es hat jetzt eine Preishöhe angenommen, die nicht mehr tragbar ist. Und ich bin froh, dass wir diese Einigung auch nach langem Ringen über den Tag und den letzten Tagen schon jetzt gefasst haben.
1: Ob die den Menschen aber wirklich hilft, bezweifelt die Wirtschaftsweise Monika Schnitzer, insbesondere beim Preisdeckel, und fürchtet,
5: dass der Preisdeckel auch als eine Art Zielpreis verstanden werden kann. Das sehen wir in anderen Ländern, wo ein solcher Preisdeckel eingeführt wurde, dass dann gerade die preiswerten Tankstellen sich nach oben orientiert haben. Also im Grunde das sogar zu einer Preiserhöhung führen kann.
1: Aus ihrer Sicht wäre es am besten, wenn der Staat gar nichts unternehme, damit die Menschen weniger Sprit verbrauchen. Denn schließlich wird der im Moment immer.